0: Hühnerauge von Monika.
1: Immer wieder.
2: Amal Suguir ist mittlerweile eine feste Kraft in der Firma von Susanne Köhler. Doch sie darf nur unter Aufsicht ihrer Chefin arbeiten. Denn ihr Berufsabschluss als Podologin wird nicht anerkannt, denn sie hat die Ausbildung in Tunesien gemacht.
1: Ich habe schon in Tunesien gelernt und mein Diplom ist noch nicht anerkannt. Ich finde, dass das ein bisschen schwierig für mich ist.
2: Der Fall ist skurril, weil Amal Suguir über Make It in Germany angeworben wurde. Ein Programm der Bundesregierung, um ausländische Fachkräfte zu gewinnen. Ein Arbeitgeber in Ludwigsburg wollte sie einstellen. Die Bezirksregierung Stuttgart hatte ihr grundsätzliches Okay gegeben. Sie hatte schon eine Wohnung vor Ort, da wurde Amal Suguir schwanger. Ihr Chef in Ludwigsburg entlässt sie deshalb. Ein Schock. Doch für Susanne Köhler und ihren Betrieb in Warstein eine große Chance. Sie hat schon seit Jahren 3 offene Stellen für Podologen.
3: Ja, das war toll, als wir Amal kennenlernten. Da war sie ja noch in Tunesien. Wir haben mit ihr telefonieren können. Und sie ist durch das Netzwerk Make It in Germany im Prinzip nach Deutschland gekommen. Oder wollte nach Deutschland kommen und ist ja dann auch gekommen. Und das war toll für uns.
2: Die Bezirksregierung Stuttgart hatte ein 4-monatiges berufsbegleitendes Praktikum festgesetzt. Als Nachqualifizierungsmaßnahme, damit der tunesische Abschluss dann gleichwertig ist. Das haben die beiden hier schon umgesetzt. Doch dann verliert der Stuttgarter Bescheid plötzlich seine Gültigkeit. Denn die Bezirksregierung Münster ist jetzt zuständig. Und die legt in ihrem Bescheid fest, dass statt einem Praktikum Stunden in einer podologischen Fachschule geleistet werden müssen. 720 im theoretischen Teil und dann nochmal 300.
3: Wir finden keine Schule, die diesen Stoff, der jetzt im Grunde genommen von Amal verlangt wird, wo das gelehrt wird. Also im Moment gibt es eben nur die Möglichkeit, eine 2- oder 3-jährige Ausbildung zu machen. Und das ist im Moment für uns nicht machbar. Das ist als Betrieb nicht machbar, sie zur Schule zu schicken auf so einem langen Zeitraum. Und für Amal ist das eben auch nicht möglich.
2: Denn 2 Stunden im Bus nach Unna oder Minden, mehrmals pro Woche, das wäre für sie als junge Mutter zu viel. 2 Bezirksregierungen sehen denselben Fall völlig unterschiedlich. Wie kann das sein?
1: Aber warum in einem anderen Bundesland? Ich war in einem anderen Bundesland und der Bescheid war 4 Monate Praktikum. Und warum hier bei Nordrhein-Westfalen, das über 1000 Stunden theoretisch teilen? Ich verstehe nicht, warum.
2: Auch Henning Höhne von der FDP hat dafür kein Verständnis. Er fordert Reformen.
4: Ich glaube, wir müssen einen dramatischen Systemwechsel hier vornehmen. Diese Einzelfallprüfungen, die sind langwierig, die sind teuer und die sind für Arbeitgeber und Arbeitnehmer doch eigentlich unzumutbar. Ich finde die Politik in diesem Bereich an vielen Stellen viel zu arrogant, um es sehr deutlich zu sagen. Denn wir tun ganz oft so, als würden ja alle klugen Köpfe und fleißigen Hände aus der ganzen Welt nur nach Deutschland kommen wollen, um hier zu arbeiten. Ich würde mir wünschen, dass wir da viel systematischer vorgehen und dann zum Beispiel sagen, gewisse Berufsbilder, gewisse Schulen, gewisse Universitäten aus dem Ausland, die erkennen wir grundsätzlich an und dann entfällt diese langwierige Einzelfallprüfung.
2: So hätte sie schon in Tunesien verbindlich gewusst, was nachqualifiziert werden muss oder nicht, unabhängig vom Wohnort in Deutschland. Doch die Landesregierung will sich nicht für eine Reform in der Sache einsetzen. Der zuständige Arbeitsminister Karl-Josef Laumann hat diese Woche keine Zeit für ein Interview. Sein Ministerium teilt schriftlich mit, dass man schon jetzt mit standardisierten Kriterien arbeite.
5: Gleichzeitig sehen die einschlägigen Fachgesetze aktuell vor, dass der Einzelfall geprüft wird und bei jeder antragstellenden Person festgestellt wird, ob die festgestellten wesentlichen Unterschiede durch Berufserfahrung ausgeglichen werden können. Der Vorschlag würde somit Ungerechtigkeiten an anderer Stelle schaffen, weil die Berufserfahrung oder lebenslanges Lernen nicht mehr in das Verfahren einfließen würden.
3: Das können wir uns als Land, denke ich, nicht leisten. Das können wir uns als Firma nicht leisten. Das können wir auch den Familien hier nicht zumuten, wenn die sich auf den Weg machen. Wir brauchen auf jeden Fall Mitarbeiter, gute Mitarbeiter und auch ausländische Mitarbeiter.
2: Amal Suguir wird sich jetzt zu einer sogenannten Kenntnisprüfung anmelden. Das ist eine mögliche Alternative zur Nachschulung. Die wird aber in der Praxis kaum genutzt, weil die Fachschulen darin die Inhalte ihrer eigenen Lehrgänge abprüfen. Und die kann sie ja nicht besuchen.

0: Eine verrückte Geschichte. Bei normalen Bürojobs, da geht FDP-Landeschef Henning Höhne mit seiner Forderung übrigens noch weiter. Hier sollte sich der Staat seiner Meinung nach ganz raushalten und die Sache den Arbeitgebern überlassen. Die könnten schließlich im Zweifelsfall besser beurteilen, ob eine Bewerberin die notwendigen Fähigkeiten mitbringt. Die beiden hier, die scheren sich nicht um bürokratische Hürden bei der Einwanderung. Waschbären breiten sich in den Wäldern und Städten zwischen Rhein und Weser rasant aus. Und das ist nicht nur für heimische Tiere ein Problem, sondern auch für uns Menschen. Denn auch wenn der hier ganz putzig guckt, Waschbären sind Raubtiere, also nicht ohne. Kommunen und Jäger versuchen deshalb viel, um die invasive Art zurückzudrängen. Doch dabei machen ihnen auch Schonzeiten das Leben schwer.
1: Familie Sievering in Wermelskirchen fand Waschbären auch mal niedlich, bis die ihre Nistkästen entdeckten.
2: Die Vögelchen haben sie geholt. Dann haben wir es versucht mit Stacheldraht. Die sind einem immer einen Schritt voraus.
1: Und es kam noch schlimmer. Hier hatte Elisabeth Sievering einen Hühnerstall. Der wurde von einem Waschbären aufgeknackt. Sie schildert Jäger Bjarne Hörup, was sie erlebte.
2: Der hat dieses Huhn bei lebendigem Leib angefressen. Der hatte ja ein Loch in den Rücken gefressen.
1: Hühner halten sie jetzt erstmal nicht mehr und haben Jäger gebeten, das Waschbärproblem zu lösen. In der Falle neben ihrem Grundstück wurden nun schon 13 gefangen in nur 2 Jagdsaisons. Wermelskirchen hat das Problem vieler NRW-Städte. Waschbären breiten sich rasant aus, weil sie viel Futter finden oder sogar gefüttert werden. Einmal da töten sie Vögel und Haustiere, können Krankheiten übertragen, verwüsten Dachböden. Im angrenzenden Wald zeigt Bjarne Hörup uns, auch hier stößt er mittlerweile ständig auf die Art, die eigentlich nicht hergehört.
3: Jede Nacht ist einer hier auf der Kamera.
1: Und was die Tiere im Ökosystem anrichten, findet er noch verheerender als die Schäden in der Stadt.
3: Das, was in der Natur passiert, das kann man nicht beziffern mit Geld, weil da werden Amphibien, Reptilien, da werden Fledermäuse, von die gefressen, die fressen alles, was die finden kann. Bodenbrüter und die Schäden, die sind mittlerweile enorm.
1: Er macht deshalb auch im Wald mit Fallenjagd auf die Tiere.
3: Also hier haben wir die Klappen, die fallen runter, hier in das Rohr rein.
1: Dann kriegt er ein Signal und kommt raus und erlegt das Tier. Nur gerade ist das verboten und die Falle offen. Gesetzliche Schonzeit, von Anfang März bis Ende Juli, weil die Waschbären Junge bekommen und aufziehen. Im Jagdjahr 2014-15 wurden noch nur 10.093 Waschbären in NRW erlegt, 24-25 schon 33.672, ein Plus von 233%. Aber nur ein minimaler Teil des Bestands. Deutschlandweit gibt es bis zu 2 Millionen Waschbären. Die FDP in NRW stellt deshalb die Regeln zur Schonzeit in Frage. Sie kritisiert, dass Nutrias, eine andere invasive Art, ganzjährig bejagt werden dürfen, Waschbären aber nicht.
4: Es ist nicht verständlich, wenn bei der einen Art, bei den Nutrias, die Schonzeit aufgehoben wird und damit eben auch trächtige Weibchen gejagt werden können. Und auf der anderen Seite dies nicht gemacht wird.
1: Er fordert die Einbeziehung von Experten, um eine ethisch vertretbare Lösung zu finden. Doch die Landesregierung sagt uns, Stand jetzt sind Abweichungen von der Waschbärschonzeit nur in Sonderfällen mit lokaler Ausnahmegenehmigung möglich. Ausflug nach Kassel in Hessen. Hier in der Nähe wurden mal die ersten Waschbären in Deutschland ausgesetzt. Unter dem Herkules haben sie sich rasant vermehrt. Die Plage in den Griff kriegen wollte die Stadt mit einem Modellprojekt, gemeinsam mit Tierärzten und dem Bundesverband der Wildtierhilfen. Der Plan? Die Tiere fangen, sterilisieren und wieder freilassen, damit unfruchtbare Tiere die Reviere besetzen.
5: Wir verhindern dadurch einen Rebound-Effekt, so heißt das. Das heißt, wir entnehmen ein Tier durch Abschuss zum Beispiel und dann dauert es nicht lange, da kommt das nächste Tier nach. Und diesen Kreislauf, den wollen wir durchbrechen.
1: Doch die Jägerschaft protestierte gegen das Projekt und die Hessener Landesregierung stoppte es nach nur 9 sterilisierten Tieren vorerst. In NRW wurden vergleichbare Ansätze noch gar nicht diskutiert. Jäger Hörup wäre dafür, enger mit Tierärzten zusammenzuarbeiten. Vor allem wünscht er sich aber mehr politische Unterstützung. Absurd findet er etwa, Schwarzwild darf

0: wegen der Schweinepest mit Nachtsichtgerät jagen. Waschbären auch außerhalb der Schonzeit nicht.
1: Wenn der uns vor die Nase läuft, dann muss man laufen lassen. Das geht nicht.
0: Er sagt, so wie die Regeln im Moment sind, wird er das invasive Raubtier Waschbär nicht zurückdrängen können.
2: Und das war Westpol für diese Woche. 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Glück auf!

0: Lebendes Schmuckstück. Moritzburger Schlossallee feiert Geburtstag. Süße Erinnerungen. Chemnitzer Industriemuseum erhält Maschinen aus sächsischer Schokoladenproduktion. Und sportliche Gemeinschaft. Turner mit und ohne Handicap bestreiten in Leipzig gemeinsam Wettkampf. Ja, wir schauen zuerst nach Leipzig. Dort läuft nämlich seit dem frühen Abend ein Polizeigroßeinsatz in der Innenstadt. Wie ein Polizeisprecher MDR Sachsen bestätigte, ist in der Grimmerschen Straße ein PKW in eine Menschenmenge gefahren. Nach Angaben der Polizei wurde mindestens eine Person durch das Auto getötet. Außerdem sollen mindestens zwei weitere Personen schwer verletzt worden sein. Der Fahrer des Wagens sei festgenommen worden. Von ihm gehe derzeit keine Gefahr mehr aus. Einzelheiten zu den genauen Umständen, ob es sich um eine Amokfahrt handelt, sowie Informationen zur Schwere der Verletzungen sind aktuell noch nicht bekannt. Und auch der Leipziger Oberbürgermeister Burkhard Jung hat sich am frühen Abend zu den Vorfällen geäußert.
1: Die wichtige Botschaft ist, dass alle Menschen davon ausgehen können, die Lage ist jetzt geklärt, es gibt keine weitere Gefährdung, alle können nach Hause gehen, in Ruhe sich auf den Weg nach Hause machen, es gibt keine Gefährdungslage mehr, es ist im Griff, die Polizei hat den Täter gefasst, den mutmaßlichen Täter gefasst und die Feuerwehr hat mit ihren Einsatzkräften dafür gesorgt, nach bestem Wissen und Möglichkeiten Menschen zu versorgen. Jetzt sind erstmal alle können davon ausgehen, sie können nach Hause gehen, sie können in Ruhe den Heimweg antreten und müssen sich keine Sorgen über weitere Gefährdungen machen.
0: Ja, wir schalten jetzt zu meiner Kollegin Olenka Pilz direkt nach Leipzig. Ja, wie ist denn im Moment die Lage in der Innenstadt?
2: Ja, die Innenstadt, dieser Innenstadtkern hier in Leipzig ist quasi noch abgeriegelt. Man sieht auch hier das Absperrband wahrscheinlich neben mir. Und hier das Feuerwehrauto, das hier quasi hinter meiner Schulter ist, direkt dahinter ist das mutmaßliche, nenne ich es jetzt mal, Tatfahrzeug. Das ist das Auto, das die zerbrochene Windschutzscheibe hat, mit dem der mutmaßliche Täter quasi komplett durch die Innenstadt durch, muss man ja sagen, vom Augustusplatz durch die Grimmersche Straße, also die belebte Einkaufsstraße, eine der belebten Einkaufsstraßen hier in Leipzig, durchgefahren ist und dabei eben es eben zu Toten, zu Schwerverletzten und zu Verletzten gekommen ist. Also die Stadt ist noch komplett abgeriegelt. Es ist ein sehr, sehr großes Polizeiaufgebot und es wird auch geguckt, dass quasi, also es ist alles total leer und still. Die Leute wurden versucht zurückzudrängen, also so an den Gördlerring, dass man hier eben in Ruhe auch seine Arbeit tun kann.
0: Ja, die Arbeit tun, das ist das Stichwort. Wie geht es denn jetzt vor Ort weiter?
2: Also du hast es gerade schon gesagt, es ist momentan die Rede von mindestens einem Toten. Es gibt dort ein bisschen Verwirrung auch mit den Zahlen, wie viele verletzt und so weiter es gibt. Also ganz genau werden wir das Ganze wohl um 7:30 erfahren. Da soll es nämlich eine neue Pressekonferenz geben von Oberbürgermeister Jung nochmals, wie wir ihn ja gerade auch schon gehört haben, auch von der Polizei, wahrscheinlich auch die Feuerwehr und auch Sachsens Innenminister Schuster soll mitkommen. Und da gehen wir jetzt mal alle davon aus, dass wir dann konkretere Informationen bekommen werden, vielleicht auch eben zum Tathergang, zum Motiv. All das ist ja eben bislang noch völlig unklar.
0: Danke bisher erstmal an Olenka. Und weitere Informationen dann bekommen Sie natürlich auch von den Kollegen von MDR aktuell, die Sie nach dem Sachsenspiegel weiter auf dem Laufen halten werden. Außerdem gibt es auf unserer Internetseite mdr.de auch einen Live-Ticker zur aktuellen Lage in der Leipziger Innenstadt. Wer am Wochenende durch die sächsische Schweiz wanderte, der konnte an einigen Stellen am Horizont die Rauchsäulen sehen. Wenige Kilometer hinter der sächsisch-tschechischen Grenze war nämlich ein großer Waldbrand ausgebrochen. Ein Brand, der noch immer nicht gelöscht ist.
3: Zumindest breitet es sich bislang nicht weiter aus, das Feuer, das hier in der böhmischen Schweiz am Sonnabend ausgebrochen war. 8 Löschhubschrauber, mehrere Drohnen kreisten immer wieder über das zeitweise einen Quadratkilometer große Gebiet, um das Feuer unter Kontrolle zu bringen. Doch von einer entspannten Lage will der Einsatzleiter noch nicht sprechen.
4: Wir haben uns für den heutigen Tag das Ziel gesetzt, den Einsatzort nach und nach abzuschließen und den Bereich, in dem wir tätig sind, etwas zu verkleinern. Das Schwierige ist, dass sich der größte Brandherd in einer so tiefen Schlucht befindet, die nur sehr schwer zugänglich ist und wo wir zur Brandbekämpfung natürlich Luftfahrzeuge, also Hubschrauber, einsetzen müssen. Und der Zugang dorthin ist nicht gerade einfach.
3: Bislang sei bei der Brandbekämpfung keinerlei deutsche Unterstützung nötig. Die Nationalparkverwaltung aber in Alarmbereitschaft, zu schmerzlich die Erinnerungen an 2022. Damals hatten sich die Flammen ausgehend von der böhmischen Schweiz rasant auch auf deutscher Seite ausgebreitet. Rund 100 Hektar Wald allein im Nationalpark Sächsische Schweiz vernichtet. Eine ähnliche Katastrophe sei laut Behörden vor Ort nicht zu befürchten. Das Gebiet damals um ein Zehnfaches größer. Trotzdem kämpfen seit nunmehr 3 Tagen bis zu 500 Kräfte von Feuerwehr, Polizei, Armee und Rettungsdienst unermüdlich auf tschechischem Boden gegen die Flammen. Hier blicken alle hoffnungsvoll auf den Dienstag, denn der soll endlich Regen bringen.
0: Die Schlossallee Moritzburg, die zählt mit ihren über 300 Jahren zu den ältesten Alleen in Sachsen. Sie ist aber nicht nur eine wichtige Verkehrsachse, sondern auch ein außergewöhnliches Beispiel für die sächsische Gartenkunst im 18. Jahrhundert. Doch ein solches Kulturdenkmal zu pflegen, das ist eine echte Herausforderung.
5: Schnurgerade, wie mit dem Lineal gezogen und 4,7 Kilometer lang, das ist die Schlossallee. An deren Ende thront das Jagdschloss Moritzburg. August der Starke selbst gab den Auftrag für diese Allee. Geometrie, für den sächsischen Herrscher Ausdruck der Machtentfaltung. Sein Vorbild war Versailles, weiß Gartenhistoriker und Landschaftsarchitekt Michael Simonsen.
6: August der Starke konnte sich erinnern, dass in Versailles die Allee auf das Schloss zu ca. 1,9 Kilometer lang ist, also eine halbe Meile. Und er sagte, kann ich länger. So beginnt heute die Allee genau eine Meile vor dem Schloss, 4,7 Kilometer, eine Stunde Marschzeit. Und er hat verfügt, dass also mindestens die Hälfte davon in Linden dann schon gepflanzt wird.
5: Vor 300 Jahren begann der Bau der Allee. Zu diesem Jubiläum haben Landesamt für Denkmalpflege und für Straßen und Verkehr gemeinsam eine Broschüre herausgebracht, für jedermann kostenlos erhältlich. Darin werden Besonderheiten, Geschichten der schönsten Allee Sachsens erzählt. Zum Beispiel, dass es mal einen Alleegärtner gab, später einen Chausseewart und vieles mehr.
7: Zum Beispiel gibt es hier eine Übersicht, dass man für wen alles, man Straßenzoll bis hin zum Tanzbären an der Leine oder nicht, man bezahlen musste. Bis hin, wie man heutzutage auch mit so einer Allee umgehen muss. Also dass man die also auch pflegen muss, dass man hier auch verschiedene Interessen miteinander verbinden muss.
5: Die der Natur und der Menschen im Verkehr. Inzwischen sind die heutigen 1300 Bäume, Linden und Kastanien an der Allee schon nachgepflanzt. Für den Verkehr allerdings zu eng an der Straße und auch gefährdet durch Schädlinge, sagen die Hüter des Straßenamtes.
8: Die Folge ist zum Beispiel, dass also Pilze einfallen können, Austernzeitling mal so als Beispiel. Die bauen also das Holz ab und führen halt dann letztlich dazu, dass man eine erhöhte Bruchgefahr haben kann. Weswegen wir also diese Bäume sehr unter Kontrolle haben. Wir kontrollieren diese Bäume im halbjährlichen Turnus, um hier einfach auf Nummer sicher zu gehen.
5: Das sei teuer, aufwendig, müsse aber sein, sagt der Fachmann.
8: Andererseits sind wir auch stolz, so eine tolle Allee in unserem Eigentum zu haben, die einmalig ist im Staatsstraßennetz Sachsens.
5: Die Schlossallee in Moritzburg, ein lebendiges Denkmal, dem Kurfürsten sei Dank.
0: Und wir kehren jetzt nochmal nach Leipzig zurück, allerdings in einem anderen Zusammenhang. Denn am späten Nachmittag sind rund 200 Erzieherinnen und Erzieher auf die Straße gegangen. Unter dem Motto Kitas retten verlangen die Bildungsgewerkschaft GEW, Verbände und Bildungsträger, dass die aktuell sinkenden Kinderzahlen für einen besseren Betreuungsschlüssel genutzt werden, anstatt Einrichtungen zu schließen und Personal zu kündigen. Ein weiterer Grund für die Demo ist der Kita-Gipfel am Mittwoch in Dresden. Dort wollen Fachleute über die Kita der Zukunft diskutieren. Ja, und wer auf Sachsens Baustellen arbeitet, der kann diese Woche mit Besuch rechnen. Ich meine aber nicht die Berufsgenossenschaft oder den Zoll, sondern meine Radiokollegin Elena Pelzer. Die überrascht nämlich fleißig Handwerker und kommt mit ihnen ins Gespräch über den Job, über Musik und ja, alles Mögliche. Ihren ersten Baustellenstopp auf dieser Tour hatte sie heute Morgen südlich von Bautzen.
9: Wenn der Beton erstmal hart geworden ist, also klebt das nicht da dran?
10: Dafür haben wir ein Trennmittel. Das ist wie Speiseöl, darf ich jetzt mal so sagen.
9: Ja.
10: Das wird mit Öl eingeölt. Dann kommt der Beton rein und dann kann man am nächsten Tag oder übernächsten Tag nimmt man die nur noch leicht weg. Also da ist immer so wupp und weg ist er.
11: Marco Schirak ist Juniorchef einer sächsisch-sorbischen Baufirma aus Kunewitz. Hier in Kunewalde baut die ein Fundament. Als Fundament für den Tag hat Radiomoderatorin Elena Pelzer belegte Brötchen für alle mitgebracht und ein extra robustes DAB-Plus-Radio für die Baustelle.
12: Wir hören des Öfteren gerne euren sorbischen Sender im Radio, dadurch, dass wir auch ebenfalls sorbisch sprechen in der Firma. Aber auch dieser Baustellenstopp, der wurde von meiner Schwester empfohlen und ich dachte mir doch, da soll doch gerne mal der MDR Sachsen zu uns kommen und sich mal anschauen, was wir hier alles so machen.
11: Noch ist die Baustelle vor allem ein großes Loch. Eigentlich auf dem Weg nach Dresden hört der Bürgermeister im Radio, dass das Sachsenradio zu Besuch ist. Prompt kehrt er um und erklärt, was hier überhaupt gebaut wird.
13: Ein Neubau eines Gebäudes als kombinierte alten Tagespflege und Kinderkrippeneinrichtung. So, also auch wirklich doppelt gespiegelt in H-Form.
11: Für Moderatorin Elena Pelzer sind diese Baustellenstopps willkommene Abwechslungen. Raus aus dem klimatisierten Hörfunkstudio und voller Neugier rein ins Geschehen.
9: Was wird in der Tischlerei gemacht? Was wird auf der Baustelle gemacht? Wie funktioniert das, wenn hier zum Beispiel so ein Fundament zu gießen oder irgendwas? Das finde ich super spannend. Und dann habe ich bis jetzt immer nur nette Leute auf den Baustellen kennengelernt. Das war immer eine witzige, entspannte, gelassene Atmosphäre. Insofern macht mir diese Tour immer total viel Spaß.
11: Morgen früh geht es weiter mit Elenas Tour. Anderer Ort, andere Baustelle, andere nette Menschen im Sachsenradio.
0: Die Volkswagen AG, die will die sächsischen Werke nicht wie geplant zum Jahresende in den Mutterkonzern aufnehmen. VW begründet die Entscheidung damit, dass der Integrationsprozess mehr Zeit brauche. Das Handelsblatt hatte zuerst darüber berichtet. Die Volkswagen Sachsen GmbH ist bisher eigenständig. Sie sollte laut Tarifvertrag ab 2027 zur Volkswagen AG gehören und damit den anderen deutschen Standorten rechtlich gleichgestellt sein. Die IG Metall spricht von einem schweren Vertragsbruch. Wir berichten dann morgen im Sachsenspiegel ausführlicher. Und nun gibt es weitere Kurznachrichten aus Sachsen mit Gabriela Wegner.
14: Anlage eingeweiht. In Dresden hat das Versorgungsunternehmen Sachsen Energie einen neuen Solarpark eröffnet. Auf dem Gelände einer ehemaligen Abfalldeponie errichtete das Unternehmen seine größte Photovoltaikanlage. Insgesamt stehen dort 9.100 Quadratmeter Solarmodule. Sie erzeugen grünen Strom für rund 1.000 Haushalte mit einem jeweiligen Jahresstrombedarf von 2.000 Kilowattstunden. Gesetzentwurf beschlossen. Sachsen will die Widerspruchsverfahren gegen zahlreiche Behördenentscheidungen abschaffen. Damit sollen Verfahren beschleunigt und der Bürokratieabbau vorangetrieben werden. Um Bescheide anzufechten, können Betroffene dann direkt vor die Verwaltungsgerichte ziehen, ohne erst in ein Widerspruchsverfahren gehen zu müssen. Kritiker befürchten, dass es für Bürger, Vereine und Verbände teurer werden könnte, wenn sie sofort den Klageweg gehen müssen.
15: Deshalb haben wir auch im Augenblick sehr sorgsam ausgewählt, welche Verfahren abgeschafft werden, welche, wo insbesondere das Widerspruchsverfahren kaum Aussicht auf Erfolg bisher hatte und sowieso dann das Rechtsmittel die Klage war. Und insofern denke ich, dass es nicht bürgerunfreundlicher ist, sondern bürgerfreundlicher, weil er trotzdem schneller an den Punkt kommt, wo er die Endentscheidung bekommt.
14: Goldschatz verteilt. Der Erlös aus dem Goldfund von Barnewitz ist am Nachmittag an die begünstigten Vereine übergeben worden. Die ostsächsische Sparkasse hat das Gold im Wert von etwa 40.000 Euro angekauft und die Schecks an rund 30 Vereine übergeben. Von dem Fund profitieren unter anderem der Feuerwehr- und der Karnevalsverein sowie Jugendclubs. Die 10 kleinen Goldbarren waren im Oktober bei Mäharbeiten entdeckt worden.
16: Lachen ist für die Geschichte.
14: Trendwende eingeleitet. Die Flughäfen in Leipzig, Halle und Dresden melden nach jahrelangen Verlusten erstmals wieder Gewinne. Wie die Mitteldeutsche Flughafen AG mitteilte, wurde im vergangenen Jahr ein Überschuss von 10,5 Millionen Euro erwirtschaftet. Die Umsätze seien trotz sinkender Fluggastzahlen um gut 8% gestiegen. Das Unternehmen teilte mit, dass auch staatliche Erstattungen für Sicherheitsaufgaben zum positiven Ergebnis beigetragen hätten.
0: Kennen Sie Willy Wonka, diesen geheimnisvollen Schokoladenfabrikanten aus dem Hollywood-Film Charlie und die Schokoladenfabrik? So hat Regisseur Tim Burton die Welt der Süßigkeiten ins Kino gebracht. Und großes Kino gab es heute auch in Chemnitz. Weil sich der Dresdner Verein für Wissenschaftler auflöst, verschenkt er alles, was die Mitglieder zur Schokoladenproduktion in Sachsen gesammelt haben. Und zwar dem Chemnitzer Industriemuseum.
16: Ich esse sehr gerne Schokolade und schon seit vielen Jahren, aber ich darf nicht so viel essen.
17: Und trotzdem kann Uwe Hessel der süßen Versuchung nicht widerstehen. Seit fast 30 Jahren forscht der ausgebildete Verfahrenstechniker zur Geschichte der sächsischen Schokolade.
16: Ich weiß für den Großraum Dresden, also zwischen Meißen und Pirna, einschließlich Dresden und Umgebung, haben wir insgesamt über einen Zeitraum von 1800 an etwa über 400 Firmen nachweisen können, die Schokolade, Süßwaren, Zuckerwaren, Kakao, Kekse hergestellt haben.
17: Der Verein für Wissenschaftler und Ingenieurtechnische Mitarbeiter Dresden hat auch herausgefunden, dass die Milchschokolade nicht in der Schweiz, sondern bereits 1839 in Dresden erfunden wurde. Sachsens erste Schokoladenfabrik Jordan und Timaeus wirbt in einer Anzeige mit dem Zusatz Eselsmilch.
16: Es gab noch keine gießbare Schokolade. Die Milch brachte damals natürlich eine ganz andere Konsistenz rein.
17: Erstmals wurden diese Erkenntnisse im Jahr 2011 veröffentlicht, im Industriemuseum Chemnitz zur Ausstellung Das süße Herz Deutschlands. Und nun sind die Kuratoren aus Dresden wieder in Chemnitz, diesmal mit 9 Modellen verschiedener Maschinen der Schokoladenproduktion aus einer Fabrik in Heidenau, die sie nun dem Industriemuseum schenken. Dazu gehören auch historische Gussformen für Schokoladenhohlkörper, deren Vielfalt einst größer war als heute, weil alles noch mit Hand eingepackt wurde.
18: Sie finden irgendwo mehr einen Mops oder so, oder eine Muschel oder so einen Krebs. Das sind tausende Formen, die heute gar nicht mehr genutzt werden.
19: Als das dann maschinell gemacht wurde, ging das natürlich nicht mehr. Also ein Osterhase, wo die Ohren so abstehen, das schafft eine Maschine nicht. Und deswegen haben die dann auf einmal diese Lind-Osterhasen, wie sie jetzt mit angelegten Ohren zu sehen sind.
17: Auch wenn sie ihren Verein nun auflösen, in Chemnitz bleibt die sächsische Schokoladenindustriekultur erhalten.
0: Was steckt hinter einer Konzertreihe, die den Titel Musik zwischen den Welten trägt? Vielleicht ja ein Ausflug in das Weltall? Naja, nicht ganz. Dahinter stecken Konzerte von Künstlern und Gruppen der verschiedensten Musikrichtungen und Kulturkreise. Gestern stand im Kleinen Haus in Dresden das Akkordeon im Mittelpunkt.
20: Die Akkordeonale erfindet sich jedes Jahr neu. Jedes Jahr treffen sich andere Musiker aus verschiedenen Ländern, um miteinander Akkordeon zu spielen. Nur der Deutsch-Niederländer Savai Hanen ist immer dabei. Er komponiert, arrangiert, moderiert und stellt die Musiker zusammen.
21: Die Akkordeonale ist auch so ein Festival, das Leute über den Tellerrand gucken lässt. So, was passiert irgendwo anders auf der Welt mit dem Akkordeon? Und das passt wie der Faust aufs Auge.
20: Und wer die Konzertreihe Musik zwischen den Welten regelmäßig besucht, der kann die Akkordeonale immer wieder in Dresden erleben. Das Musikprojekt ist Stammgast.
22: Das Konzept finde ich einfach toll. Weltoffenheit. Nicht sich einigeln und sagen, das haben wir immer schon so gemacht, das machen wir auch in Zukunft noch so, sondern offen sein, offen für andere Impulse. Die Welt ist groß und bunt und das finde ich toll. Und ein Stück davon wollte ich mit der Konzertreihe auch zeigen.
20: Was ist eigentlich ein echtes Akkordeon? Hat es Knöpfe oder Tasten? Namen gibt es viele, von Ziehharmonika bis Schifferklavier.
21: Wir nehmen alles, was einen Balk hat und Knöpfe oder Pianotasten, das ist egal. So.
20: Spaß haben und alles nicht zu eng sehen, das ist das Motto. Auch deshalb holt sich die Akkordeonale Saxophon und ein Cello als klangliche Unterstützer dazu.
1: Ich bin eben die, die das vielfach schon begleitet hat, als Begleitmusikerin eben dabei ist, weil das Cello eben alles kann und eben auch all diese ganzen Stile aus der ganzen Welt eben auffassen kann.
20: Das Ergebnis? Ein Sound, den man von Akkordeons nicht unbedingt gewohnt ist. Und wen wundert's, auch im Publikum finden sich Akkordeonspieler.
2: Ich spiele jetzt Akkordeon so etwa 65 Jahre. Nicht auf dem Niveau, viel niedriger, aber immerhin, man hat es die ganzen Jahre durchgehalten und macht immer wieder Freude und Spaß.
4: Es gibt viele Instrumente, da muss man ja die Akkorde, halt drei Töne gleichzeitig spielen, aber das ist beim Akkordeon einfacher, das finde ich toll.
20: Die Akkordeonale ist derzeit deutschlandweit unterwegs und ganz bestimmt steht Dresden auch in den kommenden Jahren wieder auf dem Tourplan.
0: Mit einer echten Überraschung starten wir heute in den Sport. Mehr jetzt von Almut Rudel.
23: Guten Abend, ist schon krass. Da steht der FC Erzgebirge Aue als Absteiger von Liga 3 in die vierte, die Regionalliga, bereits fest. Und dann sorgen die Veilchen gestern Abend in Ingolstadt für eine Riesenüberraschung und für viele Tore. Und die bekommen wir jetzt alle zu sehen.
24: Charaktertest bestanden und natürlich auch den eigenen Marktwert im Auge. Erzgebirge Aue gewinnt in Ingolstadt mit 5:3. Es ist der erste Sieg seit 135 Tagen und es ist der erste Sieg in der Rückrunde. Aues Auswärtsspiel in Bayern, das beginnt eigentlich wie immer. Der FC Erzgebirge in Weiß und die Abwehr, die pennt. Nach einer Viertelstunde führt Ingolstadt mit 2:0, weil Carlsen und Christensen treffen. Trainer Schubitize, der sortiert gleich mal neu. Kurz danach mucken die weißen Veilchen auf. Bär bedient Julian Guttau, nur noch 1:2 stark gemacht. Und ein erstes Signal, der Holzmichel, der lebt noch. Bekommt aber 10 Minuten vor der Pause gleich wieder einen auf den Deckel. Kostli 3:1 Ingolstadt. Zweite Halbzeit, ein kleines Fußballwunder passiert. Aue plötzlich mopsfidel, Tempo, Spielwitz, körperliche Präsenz. Alles, was seit Monaten nicht da ist, wird jetzt gezeigt. Erst jagt Guttau den Ball in die Kiste, dann trifft Weinhauer 3:3. Aue hat nach einer guten Stunde ausgeglichen. Und dann wird auch die Abwehr mutig. Barilla, der sieht hier Malone. Aue hat das Auswärtsspiel tatsächlich gedreht, 4:3, und den Schlusspunkt setzt nochmal Guttau. Es ist sein drittes Tor, Aue gewinnt mit 5:3 und nach MDR-Informationen mehren sich die Zeichen, dass Interimstrainer Schubitize auch in der kommenden Regionalligasaison an der Seitenlinie stehen wird.
23: Am Wochenende gab es in Leipzig einen außergewöhnlichen internationalen Turnwettbewerb. Sportler mit körperlichen und geistigen Einschränkungen trafen da auf Turner ohne Behinderung. Es war ein Herantasten an echte Inklusion im Turnen. Denn in dieser Sportart ist der gemeinsame Wettbewerb eine sehr große Herausforderung.
25: Jeder turnt auf seine Weise, aber alle turnen sie gemeinsam. Gelebte Inklusion, wie es sie in Europa so noch nie gegeben hat. Körperlich Behinderte, Menschen mit geistigen Beeinträchtigungen und Nichtbehinderte im Bemühen um höchste Punktzahlen. Sportler aus den USA, Schottland, England und baltischen Ländern sowie von vielen sächsischen Turnvereinen erlebten zum ersten Mal einen so grenzenlosen Wettkampf. Dieser außergewöhnliche Wettbewerb ist eine private Initiative. Markus Schech-Löffler begleitet seine Tochter Annabelle seit einigen Jahren bei ihren turnerischen Aktivitäten, will den Inklusionsgedanken auch im Turnen weiter voranbringen.
26: Das, was wir jetzt hier machen, ist reine Pionierarbeit, also immer noch so Step by Step. Aber wir erzeugen Aufmerksamkeit und wir haben jetzt auch ein Feedback bekommen vom Deutschen Turnerbund, um einfach jetzt die nächsten Schritte dann sagen, okay, da gehen wir dann gemeinsam weiter. Das wäre schon schön und das wäre wünschenswert, dass man sich zusammensetzt und die Erfahrungen, die wir jetzt schon gesammelt haben, weltweit gesammelt haben, dass man das einfach weiterträgt.
25: Der Inklusionsgedanke ist inzwischen in vielen Sportarten verankert. Beim Turnen ist er eine Herausforderung, denn Leistungsvermögen und individuelle Möglichkeiten müssen sich in einem Punktsystem wiederfinden,

0: Deshalb war hier in Leipzig jeder Teilnehmer ein Gewinner. Anderswo ist man da schon weiter, wie in Schottland und den USA. Dort sind inklusive Turnwettbewerbe mit gemeinsamer Punktwertung längst Alltag.
1: Wir haben volle Inklusion in den Vereinigten Staaten. Unser Turnverband hat ein spezielles Programm, das Hope Unites Gymnastics, das dafür sorgt, dass Menschen mit Beeinträchtigungen an regulären Turnwettbewerben teilnehmen können.
0: Noch ist es in Deutschland nicht so weit, aber der internationale Wettbewerb in Leipzig hat gezeigt, was möglich ist. Und der Respekt füreinander, der ist an diesem Wochenende weiter gewachsen.
2: Gewachsen ist auch wieder die Zahl der Läufer. Ihre Saison ist längst in vollem Gange. National, wie beim Leipzig- oder Oberelbe-Marathon, oder international. Da blieben beim London-Marathon kürzlich zwei Männer sogar erstmals unter 2 Stunden. Den Ehrgeiz, zu den Besten aufzuschließen, hat auch dieser Mann hier aus Freiberg.
0: Eyob Solomon, wenige Momente nach seinem Staffeleinsatz für den TVL Freiberg beim Landkreislauf Mittelsachsen. Das Laufen und die Familie. Der 32-Jährige hat 2 Leidenschaften, denen er alles unterordnet. Eyob ist gebürtiger Eritreer, lebt seit 14 Jahren in Deutschland und kam 2023 mit allerhöchsten Zielen nach Freiberg.
3: Eyob Solomon ist bei uns in der Geschäftsstelle aufgeschlagen mit dem hehren Ziel, zur Olympiade nach Paris zu gehen, 2024. Wir haben uns da natürlich erstmal ein bisschen ungläubig angeschaut, aber im Endeffekt auch nochmal seine Zeiten im Internet verifiziert und gesehen, dass er auf jeden Fall Potenzial hat.
0: Seit dieser Zeit hat Eyob große Pläne, zum Beispiel die Teilnahme an internationalen Titelkämpfen. Das gelingt ihm zunehmend mit Erfolg. Beim Halbmarathon von Sevilla Anfang des Jahres wird er mit 1 Stunde, 4 Minuten und 13 Sekunden Zehnter unter 20.000 Startern.
4: Wenn alles klappt, ich will nächstes Jahr Weltmeisterschaft. Dann nach Weltmeisterschaft 2028 Olympia. Das ist mein Ziel.
0: Eyob läuft in jeder freien Minute, die ihm neben Arbeit im Schichtsystem und dem Familienleben mit den 3 kleinen Kindern bleibt. Der Wechsel in die Strukturen des Hochleistungssports kommt deshalb für ihn nicht in Frage. Was bleibt, ist die große Unterstützung durch den TVL Freiberg und den Kreissportbund. Deutschunterricht bei einer ehemaligen Lehrerin, mal ein paar neue Laufschuhe, Hilfe bei der Anmeldung für große Laufveranstaltungen.
4: Ich habe ein bisschen Erfahrung, weil ich habe viele große Wettkämpfe gemacht. Deswegen ich kenne viele Trainingspläne.
0: Eyobs größter Kampf ist derzeit aber ein anderer. Er kam als Analphabet nach Europa, will für Deutschland starten und müht sich für die Einbürgerung durch die deutsche Sprache.
3: Er ist wunderbar integriert, aber er braucht eben noch diesen Deutschtest. Und da wollen wir ihn auf jeden Fall weiterhin unterstützen, diesen dann auch zu erlangen.
0: Kreissportbund und Verein bleiben in der Spur, damit Eyob seinen sportlichen Zielen einen Schritt näher kommt.
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0: Um 3 Uhr mit Ronald Lessig. In der Leipziger Innenstadt hat ein Mann mit seinem Auto mindestens 2 Menschen getötet. Offenbar handelt es sich um eine Amoktat. Aus der Nachrichtenredaktion Martin Seiler.
1: Mehrere Passanten wurden verletzt, manche schwer. Viele Augenzeugen erlitten einen Schock. Bei dem Fahrer handelt es sich um einen 33-jährigen Deutschen aus dem Raum Leipzig. Er konnte festgenommen werden und habe sich dabei nicht gewehrt, hieß es. Über das Motiv des Mannes ist nichts bekannt. Hinweise auf weitere Beteiligte gibt es laut Staatsanwaltschaft nicht. Sie ermittelt wegen des Verdachts des zweifachen Mordes und des versuchten Mordes. Nach MDR-Informationen gibt es Hinweise darauf, dass der Festgenommene erst kürzlich aus einer Psychiatrie entlassen wurde.
0: Im Krieg gegen die Ukraine hat Russland eine einseitige Waffenruhe für den 8. und 9. Mai ausgerufen. Die Ukraine reagierte mit einer eigenen einseitigen Waffenruhe. Diese soll schon am 6. Mai beginnen. Wie lange sie gelten soll, ließ Präsident Zelensky offen. Am 9. Mai feiert Russland den Sieg über Nazi-Deutschland. Sollte Kiew die Feier stören, so das Verteidigungsministerium, werde es einen massiven Vergeltungsangriff geben. In der Straße von Hormus haben sich offenbar iranische und amerikanische Streitkräfte beschossen. Das US-Militär hat nach eigenen Angaben mehrere feindliche Boote versenkt und damit auf deren Attacken reagiert. Die Vereinigten Arabischen Emirate melden Angriffe durch Drohnen und Raketen. Aus Istanbul Simon Riesche.
2: Wenn sich das alles so bestätigt, dann zeigt das, dass der Iran nach diesen jüngsten Entwicklungen offenbar wieder dazu übergeht, arabische Nachbarstaaten am Golf anzugreifen. In diesem Fall die Vereinigten Arabischen Emiraten, denen der Iran ja vorwirft, ein Verbündeter der USA und Israels zu sein. Das emiratische Verteidigungsministerium spricht von Marschflugkörperangriffen, von Drohnenangriffen. Eine Ölanlage soll dabei in Brand geraten sein. Also das sind dramatische Entwicklungen. Die Zeichen stehen einmal mehr auf Eskalation und nach Waffenruhe sieht das Ganze überhaupt nicht mehr aus.
0: Bundesverkehrsminister Schnieder hat den Tankrabatt gegen Kritik verteidigt. Im Gespräch mit dem Redaktionsnetzwerk Deutschland sprach der CDU-Politiker von einer richtigen Entscheidung. Viele Menschen und bestimmte Branchen seien auf das Auto oder den LKW angewiesen und bräuchten Unterstützung. Seit 1. Mai gilt eine Steuersenkung auf Diesel und Benzin von rund 17 Cent pro Liter. Allerdings sind die Spritpreise nicht in der entsprechenden Höhe gefallen, was für Kritik sorgt. Das waren die Nachrichten. Das Wetter in Deutschland. Tagsüber im Norden und Süden oft trocken, sonst zeitweise Regen oder Gewitter, bei bis zu 12 Grad auf den Nordseeinseln und 26 Grad in Niederbayern. Am Mittwoch Wolkenschauer und Gewitter, im Norden freundlicher bis 22 Grad, am Donnerstag gebietsweise Regen bis 19 Grad.
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4: Einen schönen guten Abend zusammen. Auf dem Weg von Argentinien zu den Kapverden vor der afrikanischen Küste eine Atlantik-Traumreise. Sie wird zum Albtraum.
5: An Bord der MV Hondius bricht eine gefährliche Variante des Hunter-Virus aus. 3 der 170 Passagiere und 70 Besatzungsmitglieder sind bereits tot, darunter auch ein Deutscher.
4: Bei einem Toten wird das Virus nachgewiesen. Die beiden anderen gelten erstmal als Verdachtsfall. Dennoch bestätigt das Kreuzfahrtunternehmen eine, Zitat, ernste medizinische Notlage an Bord.
6: Ein Kreuzfahrtschiff vor den Kapverden. Eigentlich Traumurlaub unter Sonne und Palmen. Doch für mindestens 3 Passagiere endet die Reise aus Argentinien mit dem Tod. Mutmaßlich nach einer Infektion mit dem Hunter-Virus. Unter den Todesopfern soll auch ein Deutscher sein. Es herrscht große Unsicherheit und das ist das Schlimmste daran. Alles, was wir uns im Moment wünschen, ist, uns sicher zu fühlen, endlich Klarheit zu haben und nach Hause zu kommen. Das Schiff darf derzeit nicht anlegen. Die Lage sei aber unter Kontrolle, teilen die örtlichen Behörden mit. Laut der Weltgesundheitsorganisation WHO sind insgesamt 6 Personen betroffen.
7: Ja, das ist ein behülltes RNA-Virus, das weltweit vorkommt und vor allem von Nagetieren übertragen wird. Also Ratten, Mäuse, das sind so die Überträger dieses Virus. und wird übertragen über Ausscheidungen dieser Nagetiere, über Stäube.
6: Auf engem Raum wie auf diesem Kreuzfahrtschiff kann sich die Situation schnell zuspitzen. Betroffene Personen werden im Normalfall isoliert, Kontakte nachverfolgt. Das Hunter-Virus, eine seltene Virusform, die auch in unseren Breiten vorkommt und über den Kot der Rötelmaus übertragen wird. So kann es beim Durchfegen von Kellerräumen oder bei Gartenarbeiten beim Einatmen zu einer Übertragung kommen. In Deutschland erkranken jährlich wenige hundert Menschen an dem Virus. In NRW ist das Risiko einer Ansteckung in den meisten Teilen des Landes gering oder niedrig. Nur im Kreis Coesfeld ist das Risiko etwas höher.
8: Das typischerweise hier in Deutschland vorkommende Hantavirus ist nicht besonders gefährlich. Wir haben immer mal wieder Hochphasen, wo es in Deutschland vermehrt vorkommt, aber in aller Regel geht es mit Grippesymptomen einher, sodass man Fieber, Abgeschlagenheit, Müdigkeit, bei einigen Patienten eben auch eine Schädigung der Niere.
6: Die Behörden wollen zwei weitere Betroffene nun ausfliegen. Wann das Kreuzfahrtschiff seine Fahrt fortsetzen

0: kann, unklar. Für die meisten an Bord bleibt die Hoffnung, dass der Urlaub trotz allem sicher zu Ende geht.
1: Bevor wir gleich live in Leipzig sind bei der Amokfahrt der Mutmaßlichen, sprechen wir über Friedrich Merz und den Auftritt, der viel diskutiert wird. Als Bundeskanzler hat er gesagt, will er Ecken und Kanten haben und nicht glatt geschliffen sein wie ein runder Stein. Das war eine der Botschaften im großen Kriseninterview in der ARD.
2: Als Kanzler ist er jetzt genau in einem Jahr im Amt und muss schon die Bundesregierung irgendwie stabil halten. Dabei betont er vor allem, wie wichtig Kompromisse sind mit der SPD, an denen müsse man halt arbeiten.
3: Das Kanzleramt ist eine Baustelle und die Bundesregierung auch, jedenfalls scheint es gerade so. Der Kanzler gesteht, dass zumindest in seiner Partei sich immer mehr fragen, ob das Projekt mit der SPD noch zu einem guten Abschluss kommt.
4: Die Zweifel werden größer, nicht an mir, sondern an der Koalition, auch an der SPD. Ich sage beiden Parteivorsitzenden, unterschätzt die Stimmung in der Union nicht. Ich bin bis jetzt sehr geduldig gewesen, auch im Umgang mit der SPD. Die SPD muss allerdings auch wissen, Kompromisse sind keine Einbahnstraße. Die müssen wir beide machen.
3: Und schon hat Merz der SPD wieder einen mitgegeben und versteckt sich dabei hinter dem Druck aus der eigenen Partei. Nicht sehr klug, findet der Politikwissenschaftler Stefan Marschall.
5: Man sollte es intern als ein Argument mit hineinnehmen in Verhandlungen und zu sagen, ja, wir müssen hier einen Kompromiss machen, denn meine Partei wird mir sonst nicht folgen. Es ist schwierig, das direkt quasi in der Öffentlichkeit zu sagen, denn dann wirkt der Eindruck, dass hier eine Person, ein Vorsitzender seine Partei nicht im Griff hat.
3: Nun, natürlich steht Merz unter Druck, zumindest von außen. Seine Umfragewerte sind im Keller, das ist aber nicht ungewöhnlich.
5: Wir beobachten bei eigentlich allen Kanzlerschaften, dass im ersten Jahr der Regierung die Werte, die Vertrauenswerte nach unten gehen.
3: Drei Kanzler, eine Kanzlerin, immer dasselbe Bild. Gerd Schröder halbierte seine Umfragewerte im ersten Jahr nahezu von 62% auf 36%. Auch Angela Merkel verlor, wenn auch deutlich weniger stark. Olaf Scholz fiel ebenfalls massiv in der Wählergunst. Das gilt nun auch für Friedrich Merz, der allerdings jetzt schon rekordverdächtig unbeliebt ist. Nun hoffen alle auf die angekündigten Reformen. Dann aber droht das Reformparadox.
5: Das Reformparadox sieht so aus, dass viele eigentlich Reformen wollen, grundlegende Reformen. Aber dass, wenn es konkret wird, dann die Widerstände sehr groß werden. Dann erkennt man vielleicht, dass eine Reform auch ans eigene Portemonnaie geht. Und dann ist die Begeisterung für Reformtätigkeit wieder geringer.
3: Gerhard Schröder kann ein Lied davon singen. Für die Agenda 2010 erst beschimpft, viel später gelobt. Friedrich Merz hingegen erfährt heute ungeahnte Unterstützung. Ausgerechnet die Opposition drückt ihm die Daumen.
6: Ich bin aber der festen Überzeugung, dass diese Regierung die verdammte Pflicht hat, endlich mal von diesem Abgrund wegzugehen. Und ich nicht darauf spekuliere oder mich sogar darüber freuen würde, wenn sie in den Abgrund reingeht. Das tut unserem Land nicht gut.
7: Jetzt ist auch mein Bauchgefühl, dass sie sich wieder zusammenraufen, weil die müssen. Die müssen.
3: Auch der Kanzler gibt sich kämpferisch.
4: Wir regieren nicht um unser Selbstwillen, sondern wir regieren, weil wir einen Auftrag haben. Und ich möchte, dass wir diesen Auftrag gemeinsam erfüllen.
3: Die Baustellen, die seine Regierung dabei abarbeiten muss, hat er größtenteils von seinen Vorgängern übernommen. Übrigens auch die am Kanzleramt. Sie soll allerdings noch in dieser Legislaturperiode fertig werden.
1: Fragen wir nach, wie das Interview des Kanzlers heute im politischen Berlin ankommt, bei unserem Korrespondenten Philipp Menn. Philipp, der Kanzler wollte ja gestern Abend zeigen, er hat die Lage im Griff. Hat er das nach dem großen Interview in der ARD dann heute ein bisschen besser?
8: Im eigenen Lager würde ich sagen schon. Also wenn man sich dieses Interview gestern Abend angeguckt hat, dann wird man festgestellt haben, Merz hat eigentlich mehr so als Parteichef gesprochen, denn als Kanzler. Also er hat klare Botschaften gegenüber dem Koalitionspartner formuliert, auch eine Erwartungshaltung, dass Kompromisse nicht immer zulasten der Union getroffen werden dürfen und dass weitere Reformen, also zum Beispiel Reformen Rente und Steuern, dass man da auch die Handschrift der Union erkennen müsse. Das gefällt natürlich den eigenen Leuten, die den Eindruck haben, dass die SPD in dieser Regierung ja mehr vertreten ist, als die eigene Handschrift zu erkennen ist. Also da, glaube ich, ist ihm das ganz gut gelungen. Aber auf der anderen Seite hat er natürlich die Erwartungshaltung hochgezogen. Und deswegen gibt es aus der SPD heute eher Abwehr. Und da würde ich sagen, in Bezug auf die eigene Koalition, war dieses Interview ausbaufähig, beziehungsweise da hätte man mehr rausholen können für das Klima in dieser Koalition.
2: Kompromiss ist das Zauberwort. Auch die SPD muss sich bewegen, hat Merz gesagt. Aber die Sozialdemokraten sagen das natürlich auch. In beiden Parteien haben sie das Gefühl, wir müssen zu viel Zugeständnisse an die anderen machen. Kann das auf Dauer gut gehen?
8: Das ist eben der Punkt. Also taktisch ist das, was Friedrich Merz gestern gemacht hat, ganz klug, weil er natürlich sich damit in eine bessere Verhandlungsposition zunächst mal bringt, weil er dann bei der nächsten Verhandlung sagen kann, ach, wir sind euch schon so oft entgegengekommen bei den letzten Reformen, jetzt seid ihr mal dran. Auf der anderen Seite darf er es auch nicht überreizen, weil man sonst im eigenen Lager sehr schnell in so ein Opfernarrativ kommt und sagt, ach, wir haben schon so viel für diese Koalition getan, jetzt sind auch mal die anderen dran. Und dann wird man weniger kompromissfähig. Und in der Demokratie ist der Kompromiss Gold wert oder ein zentrales Wesensbestandteil der Demokratie, um Ausgleich herzustellen. Und wenn man nicht kompromissfähig ist, ist man auch ganz schnell nicht mehr regierungsfähig. Also insofern, ich würde mal sagen, im Moment ist es noch so, dass bei allen Parteivorsitzenden erkennbar ist, dass sie sich Hintertürchen offen halten bei den kommenden Reformen, Steuerreform, Rente. Und solange das so ist, würde ich auch hier nicht von einer Koalitionskrise sprechen, sondern ich würde sagen, das ist immer noch ganz normales politisches Geschäft.
1: Mit ganz vielen Interviews. Dankeschön auch mit dir, Philipp Menn, Einordnung aus Berlin heute.
2: So, und jetzt zu der möglichen Amokfahrt in der Leipziger Innenstadt. Wir haben sie zu Beginn der Sendung angekündigt. Da ist ein Auto in mehrere Menschen gefahren. Nach ersten Informationen soll es 2 Tote gegeben haben, hat der Oberbürgermeister bestätigt. Mittlerweile korrigieren andere Quellen die Zahl auf 1 Toten. Also es ist noch nicht so viel, was wir wissen.
1: Ja, eine dynamische Lage, davon spricht die Polizei. Und zum genauen Hergang und zum Hintergrund ist noch nicht viel bekannt. Gefahr bestehe aber momentan nicht mehr, sagt die Polizei. Der Autofahrer wurde nämlich festgenommen. Augenzeugen berichten, der Wagen sei mit hoher Geschwindigkeit durch die Fußgängerzone gerast und die Innenstadt ist wegen des Großeinsatzes teilweise abgeriegelt.
2: Und jetzt sind wir live verbunden mit der Kollegin Olenka Pils vom MDR in Leipzig. Olenka, was ist jetzt über den Hergang der ganzen Sache konkret bekannt?
9: Ja, immer noch nicht viel mehr als das, was ihr beiden gerade gesagt habt. Also es ist das, was bekannt ist, ist, dass es hier einen sehr zentralen Platz in Leipzig gibt. Das ist der Augustusplatz. Und da ist dieses Auto reingefahren, quasi durch eine sehr belebte Einkaufsstraße, muss man sich vorstellen. Es ist gerade Feierabendstimmung und da sind hunderte Leute unterwegs. Und da ist dieses Auto durchgefahren. Und man sieht dieses Feuerwehrauto hier hinter mir ganz gut, denke ich. Und direkt dahinter ist dieses Auto zu stehen gekommen, an einem Marktplatz hier sozusagen, direkt dahinter der Thomaskirchhof. Also das ist erstmal so zur Verortung. Ja, und dieser Täter, der mutmaßliche Täter, von dem bisher gesprochen wird, der wurde auch bereits festgenommen. Es gibt aber nicht bestätigte Augenzeugenberichten, dass auf der Autohaube eine Person gesessen haben soll. Das ist aber, wie gesagt, nicht bestätigt worden. Die Windschutzscheibe dieses Autos, ich konnte eben kurz einen Blick drauf werfen, als das Feuerwehrauto kurz zur Seite gefahren ist, ist komplett beschädigt. Ja, und eben zur Zahl der Toten. Wir können momentan sicher von mindestens einem Toten sprechen, von 2 Schwerverletzten und ich sage jetzt mal mindestens 20 Beteiligten, also Verletzten, die schon medizinisch versorgt werden.
1: Wie ist die Lage denn jetzt aktuell? Und zum Täter weiß man noch nicht mehr, richtig?
9: Genau, also zum Täter ist bislang erstmal nichts bekannt, aber um 7:30 soll es eine neue Pressekonferenz geben, wo auch der Oberbürgermeister Burkhard Jung hier aus Leipzig noch mal was sagen wird, wo auch die Polizei und auch der sächsische Innenminister Schuster auch zu Wort kommen wird. Da werden wir wahrscheinlich noch ein paar Infos mehr erfahren. Die Lage hier, also man hört ständig natürlich Alarm, die Polizei fährt rein, raus. Jetzt ist es gerade vielleicht mal für die letzten Minuten ein bisschen ruhiger geworden, aber es ist wirklich ein Großaufgebot von Polizei hier, dieser Innenstadtkern hier hinter mir, das ist also quasi der Innenstadtkern Leipzigs für alle, die vielleicht noch nicht hier waren. Der ist komplett abgeriegelt. Also nur die Presse darf sich gerade bisher zu diesem Absperrband hinbewegen. Die meisten, ich sage jetzt mal, Schaulustigen wurden ein wenig zurückgedrängt um diesen Innenstadtkern. Darum gibt es diesen Gördelring hier in Leipzig. Und dort sind aber massig Leute. Also als ich hingekommen bin, sind die mir auch alle entgegengekommen. Die wurden alle erstmal aus dieser Innenstadt, aus dem Kern herausgedrängt, damit sich eben die Polizei ja auch ganz in Ruhe, zu Recht natürlich, um ihre Arbeit kümmern kann.
1: Aktuelle Informationen von unserer Kollegin Olenka Pils. Vielen Dank. Live aus Leipzig. Sollte es noch weitere Neuigkeiten oder Informationen von dort geben, gibt es das natürlich hier bei uns in der Sendung.
2: Und jetzt zu einem ganz anderen Krisenherd. Bis vor ein paar Monaten, da wussten wohl die wenigsten von uns, dass es eine Straße von Hormus überhaupt gibt. Mittlerweile ist sie jeden Tag in den Nachrichten ganz weit vorn.
1: Seit der Iran dort nämlich Schiffe blockiert, geht der Ölpreis durch die Decke und erschüttert die Weltwirtschaft. Das will sich der amerikanische Präsident Trump jetzt nicht länger ansehen und hat angekündigt, die Schifffahrt dort mit massiver Militärpräsenz sicherzustellen. Auch ein Minenjagdboot der Bundeswehr ist vorsorglich schon mal Richtung Mittelmeer gestartet.
2: Die Antwort des Iran auf das alles ließ heute nicht lange auf sich warten.
10: Die einen kommen nicht mehr rein, die anderen kommen nicht mehr raus. Und die Amerikaner sind es, die jetzt versuchen, reinzukommen. Bilder davon gibt es nicht, nur zwei Versionen einer Geschichte. Die vom Iran geht so. Ein Kriegsschiff der Amerikaner haben sie hier heute beschossen und auch getroffen.
11: Die Version der Amerikaner ist eine andere. Das US-Militär widerspricht zumindest dem Bericht, dass Schiffe der US-Marine getroffen wurden. Aus dem Statement geht allerdings nicht hervor, ob US-Schiffe beschossen worden sind. Ob das jetzt eine Spitzfindigkeit ist oder welche Version stimmt, lässt sich im Moment nur schwer bewerten. Hier in den USA liegen uns dazu Stand jetzt keine unabhängigen Informationen vor.
10: Der Blick aufs Radar in der Straße von Hormus. Jeder bunte Punkt, jeder bunte Pfeil ein festsitzendes Schiff. Mehrere hundert sind es und den Amerikanern ist es hier offenbar zu bunt geworden. Stunden zuvor hatte sich US-Präsident Trump per Posting gemeldet. Die Botschaft, wir Amerikaner helfen festsitzenden Schiffen mehrerer Länder jetzt heraus. Wie er das machen will, das sagt er nicht. Aber es reicht, um eine Antwort der Iraner zu provozieren, die von wahnhaften Aussagen des US-Präsidenten sprechen und vor einer Eskalation warnen. Kann es hier eskalieren? Das fragen wir Sicherheitsexperten Clemens Fischer, den wir in Marrakesch erreichen.
12: Die Wahrscheinlichkeit ist sehr, sehr hoch, dass die USA nicht zurückstecken können momentan. Denn Trump hat damit einen Schritt nach vor gewagt. Das heißt, er hat sich wirklich aus dem Fenster gelehnt. Er kann es nicht zurück. Das heißt, er muss eine Aktion setzen. Man wird aber sehen, inwieweit der Iran gewillt ist, auf diese Aggression in seinen Augen der USA zu reagieren.
10: Und so starten auch sie heute ins Ungewisse. Ein Minensucher der deutschen Marine sticht Richtung Mittelmeer in See. Ein Bundestagsmandat für einen Einsatz in der Straße von Hormus gibt es noch nicht. Aber das Schiff, das soll in der Nähe sein, wenn es nach Verabredung eines Waffenstillstandes gebraucht werden sollte. Denn womöglich haben die Iraner hier zahlreiche Minen verlegt. Wie die Amerikaner da gerade Schiffe sich herausbekommen wollen und ob die Kapitäne der Schiffe da wirklich mitmachen, auch das ist unklar.
12: Dazu kommt auch noch, dass man auch die Versicherungsgesellschaften wie zum Beispiel Lloyds fragen müsste, ob sie diese Fahrten überhaupt versichern oder ob das ohne Versicherungsschutz abläuft. Also hier sind sehr, sehr viele Fragen offen, die Trump definitiv weder beantworten will noch kann und auch nicht die amerikanische Administration. Es bleibt die Verantwortung des jeweiligen Kapitäns.
10: Und doch macht die USA offenbar ernst. Mehrere US-Kriegsschiffe sind nach eigenen Angaben mittlerweile in die Straße eingefahren. Und mehrere US-Handelsschiffe hätten die Meerenge nun sogar passiert. Trump fühlt sich offenbar überlegen. Einige Stunden zuvor hatte er diese Fotomontage geteilt. Ich habe alle Karten auf der Hand, schreibt er.
2: Naja, und auf einer Karte sieht Trump gerade 5000 US-Soldaten, die aus Deutschland abgezogen werden sollen, wer weiß wohin. Und auf der nächsten Tomahawk-Raketen, die eigentlich in Deutschland stationiert werden sollten. Das hat Trump jetzt aktuell auf Eis gelegt. Und darüber sprechen wir mit dem Politikwissenschaftler und Sicherheitsexperten Nico Lange, der lange fürs Verteidigungsministerium, auch für die CDU-Zentrale gearbeitet hat. Tag, Herr Lange.
13: Guten Tag.
2: Herr Lange, wie groß ist der Schaden dieser Maßnahmen für die Verteidigungsfähigkeit der Ostflanke der NATO, für die Fähigkeit in Deutschland?
13: Also bei den 5000 Soldaten, die abgezogen werden sollen, wissen wir das noch nicht genau. Wenn das eine Einheit ist, die auch für die Ostflanke geeignet ist, das könnte so sein, und sie wird innerhalb von Europas verlegt, dann passiert ja nichts, wenn sie aus Europa ganz abgezogen wird, also nicht nur aus Deutschland, dann müsste sie ersetzt werden durch europäische Kräfte. Und was die Marschflugkörper betrifft, ist das ja eine Lücke, die wir schon seit vielen Jahren haben. Und wenn die nicht geschlossen wird, besteht die weiter. Russland kann uns bedrohen mit Raketen aus Kaliningrad und wir haben keine Gegenbedrohung, sind damit in der Tendenz erpressbar.
2: Dass Deutschland und Europa mittelfristig auch ohne die USA klarkommen muss, die Erkenntnis setzt sich ja durch. Aber wie könnte Deutschland die Tomahawks ersetzen? Sie sagen, wir haben da nichts auf der Hand.
13: Wir haben derzeit diese Fähigkeit nicht. Deswegen gab es ja die Vereinbarung, dass die Amerikaner so lange hier diese Raketen stationieren, bis die Europäer selbst so eine Fähigkeit haben. Es gibt einige Projekte, wie man das versucht zu entwickeln, aber ehrlicherweise bin ich da skeptisch, ob das funktioniert. Das ist so nach altem Muster. Wir machen mit mehreren Ländern ein Konsortium. Das geht alles ganz behäbig, bürokratisch, dauert viele Jahre, kostet viele Milliarden. Zweifelhafter Ausgang. Das muss

0: geleistet, hat vieles entwickelt. Die Ukraine hat natürlich die Aufgabe, ihre eigene Verteidigung sicherzustellen. Also, dass man mit der Ukraine zusammenarbeitet und von der Ukraine lernt, finde ich richtig. Und ich finde genauso auch richtig zu sagen, naja, solche Fähigkeiten müssen wir doch auch mal selbst mit einer nationalen Anstrengung in wenigen Monaten hinbekommen. Das Geld ist doch jetzt da. Das kann doch nicht alles ewig dauern und dann nicht die Leistungen bringen. Mal ganz abgesehen davon, Tomahawk ist sehr teuer und technologisch auch nicht mehr das Neueste. Es wäre doch mal gut, wenn wir was Wettbewerbsfähiges produzieren, das billiger ist, das dann nicht nur in Deutschland gebraucht wird.
1: Also, die 5000 Soldaten sind nicht das große Problem, sagt Verteidigungsexperte Nico Lange. Aber bei den Raketen müssen wir in die Puschen kommen. Vielen Dank für Ihre Einschätzung.
0: Gerne.
2: Schneller muss was gehen, ist auch das Thema für die Pendler in Nordrhein-Westfalen. Wie geht es da in Sachen Stau- und Brückensperrungen bei uns weiter? Zu dem Thema könnten wir eigentlich hier einen eigenen WDR-Live-Kanal starten. 24/7-Berichterstattung über den Verkehr im Land. Heute zum Beispiel mit der Millimeterarbeit an der Leverkusener Brücke. Dieses große Stahlteil soll in die zweite Leverkusener Autobahnbrücke eingebaut werden. Und dafür müssen die Spezialfahrzeuge das Brückenelement etwa 150 Meter weit bis zu den Brückenpfeilern transportieren. Das soll 4 Tage dauern. Und wenn alles gut geht, dann legen die Fahrzeuge das Teil dann wirklich millimetergenau auf den Brückenpfeiler ab. Die zweite Leverkusener Brücke soll 2028, es dauert also noch ein bisschen, für den Verkehr vermutlich freigegeben werden.
1: So, und jetzt eine Geschichte wie aus einem verstörenden Horrorfilm. Ein Kind wird gefangen gehalten, 7 Jahre lang eingesperrt von der Mutter und den Großeltern in einem Privathaus in Attendorn im Sauerland. So steht das in der Anklage der Staatsanwaltschaft.
2: Als sich die Mutter schließlich vor Gericht verantworten soll, versucht sie, sich umzubringen. Der Fall hat bundesweit für Schlagzeilen gesorgt. Heute das Urteil. Bis zu 2 Jahre Haft für die Großeltern auf Bewährung. Die Mutter aber muss für 5 Jahre in Haft.
3: Auf dieses Urteil hatten viele gewartet. 5 Jahre Haft für eine Mutter, die ihr Kind jahrelang sozial isoliert und vor der Öffentlichkeit versteckt hat. Eine öffentliche Begründung für das Strafmaß gab es nicht. Doch der Anwalt der Angeklagten lässt erkennen, dass er sich ein milderes Urteil gewünscht hätte.
4: Wir haben ganz klar gesehen, dass meine Mandantin sich dem Verfahren dann schließlich gestellt hat, auch bereit war, etwas zu sagen. Sie hat geständig sich eingelassen, sie hat viel mit dem Gutachter gesprochen dabei. Das war eine ganz wesentliche Änderung im Vergleich zu dem, dass wir eigentlich 3,5 Jahre vorher eine schweigende Angeklagte, eine schweigende Mandantin gehabt haben.
3: 2 bzw. 1 Jahr und 3 Monate auf Bewährung gab es für die Großeltern des Kindes. Sie hatten ihrer Tochter 7 Jahre lang geholfen, die Lüge einer angeblichen Auswanderung nach Italien aufrechtzuerhalten. Jetzt haben sie genau wie die Mutter nur noch eine juristische Chance.
5: Die Angeklagten können Revision einlegen und das wird dann beim BGH verhandelt.
3: Und so gab es heute nur wenige Erklärungen für ein tragisches Familiendrama.
1: Vergangenen Donnerstag ist ein 16-jähriges Mädchen im Fluss Erft bei Grevenbruch im Rheinkreis Neuss ertrunken. Heute wird bekannt, die Jugendliche konnte offenbar nicht schwimmen. Sie hatte sich mit Freunden am Flussufer getroffen.
2: Laut Polizei ist sie an dieser Stelle in den Fluss gefallen, berichtet die Polizei. Die Erft ist dort schlammig und trübe. 200 Meter weiter nimmt die Strömung aber erst zu, die Wassertiefe dort bis zu 4 Meter.
1: Zum Zeitpunkt des Unglücks waren noch 5 weitere Jugendliche dabei, so die Feuerwehr. Als die 16-Jährige nicht mehr auftaucht, da verständigen sie sofort die Rettungskräfte.
2: Aber erst nach 2 Stunden finden Taucher die Leiche der 16-jährigen mutmaßlichen Nichtschwimmerin dann im Wasser.
1: Mehr über diesen Fall gibt es bei uns in WDR aktuell um 21.45 Uhr. Dann geht es auch um die Frage, warum so viele Jugendliche nicht schwimmen können.
2: Am Maifeiertag, da stirbt auch ein Angler auf dem Möhnesee, nachdem er aus seinem Boot ins Wasser fällt. Er trägt keine Rettungsweste, eine sogenannte Warthose, also eine wasserdichte Hose, so mit fest angebrachten Stiefeln, die Angler nutzen, um damit bis zur Hüfte auch ins Wasser gehen zu können.
1: Diese Hose ist dem Angler aber in dem Fall offenbar zum Verhängnis geworden. Was da passiert ist und wie man sowas vermeiden kann, wir haben heute am Möhnesee nachgefragt.
6: Hier ist es passiert. Am Freitag stürzt ein Angler aus Dortmund von seinem Boot in den Möhnesee. Der 54-Jährige ertrinkt, obwohl Rettungskräfte noch versuchen, ihn zu reanimieren. Björn Heul erlebt das Unglück aus unmittelbarer Nähe. Ein Schock für den erfahrenen Angler.
7: Es war schon sehr erschreckend, dass da jemand ins Wasser gefallen ist und nicht wieder hochgekommen ist. Wir haben das dann von da hinten ungefähr auch mitgekriegt.

0: wollten eigentlich wieder hier hin und ein kleines Päuschen machen. Aber dazu kam es ja dann nicht, weil hier alles voll war mit Rettungseinsätzen. Ne?
1: Laut Polizei wird dem Mann so eine Anglerhose zum Verhängnis. Sie läuft voll Wasser, als er vom Boot stürzt und zieht ihn in die Tiefe. Wie kann das passieren? Wir fragen nach bei Igor Schmalz. Er arbeitet in einem Angelgeschäft in Möhnesee und ist selbst erfahrener Angler.
2: Eine Warthose ist gefährlich auf offenem Wasser, weil die halt volllaufen kann. Ja, und dann zieht es einen runter, wie ein Stein. Und dagegen zu kämpfen ist schwierig, nahezu nicht möglich.
1: Warthosen reichen meist bis zur Brust und haben einen eingebauten Schuh, sind also unten dicht. Sie sollten von Anglern nur im Uferbereich zum Waten getragen werden, niemals auf dem Boot oder in tieferen Gewässern. Darauf weist auch die DLRG hin.
2: Wenn man die Boote, sag ich mal, zu Wasser lässt mit einer Warthose, sollte man die vielleicht im Boot auch ausziehen und eine Schwimmweste umlegen, damit man da ein bisschen auf der sicheren Seite ist.
1: Der Mann, der am Freitag in Möhnesee ertrank, trug keine Rettungsweste. Für viele offenbar auch ein Weckruf. Björn Heul sagt, er habe direkt eine neue bestellt und die will er zukünftig auch tragen.
3: G9, G8, dann wieder G9. Das bildungspolitische Gezerre um das NRW-Abi nach 12 oder eben 13 Jahren hat jetzt Spätfolgen.
4: Ja, wegen der Wiederumstellung auf die längere Schulzeit sitzt der Großteil des aktuellen NRW-Abi-Jahrgangs ein Jahr länger auf der Schulbank. Und die Unis, die gucken in die Röhre. Das Land rechnet mit wirklich bis zu 17.000 Studienanfängern weniger.
3: Das Land hat darum eine gezielte Werbekampagne um Erstsemester in anderen Bundesländern gestartet. Wir wollen doch nicht, dass die NRW-Studis hier vereinsamen.
5: Vielleicht auf so Veranstaltungen oder in Sportkursen vielleicht weniger Leute zum Kennenlernen. Das ist dann auch ein bisschen schade, vielleicht gerade für die, die neu angefangen haben.
6: Ob es jetzt Feste sind, so ein Fachschaftsfest oder ja, eine Uniparty, das wäre auf jeden Fall dann deutlich weniger, wenn wir dann halt auch nicht so viele Studierenden sind.
7: Es ist sogar besser, wenn ein Ticken weniger Studenten hier sind, weil die BIP ist schon echt manchmal sehr, sehr voll.
8: Weniger Erstsemestler an der Bergischen Universität Wuppertal heißt mehr Platz in der BIP, also der Bibliothek, aber auch weniger volle Partys. Und es gibt noch andere Sorgen, die die Lehre betreffen. In manchen Fächern könnten weniger Seminare oder Vorlesungen im Wintersemester angeboten werden.
9: Es gibt kleine Fächer, wie ich mache mal das Beispiel Latein. Ne? Das ist so ein Fach, das ist relativ klein. Allerdings muss man da auch sagen, man könnte sich Sorgen machen, das werden wir uns auch anschauen, dass Studierende, die in kleinen Fächern studieren, auch genügend Anschlussmöglichkeiten haben.
8: Heißt im Zweifel weniger Kurse. Damit eben doch möglichst viele Erstis kommen, haben die Unis und die Hochschulen diese Werbekampagne gestartet. Mit solchen Social-Media-Posts und Plakaten wird jetzt in Hessen, Niedersachsen und Co. fürs Studium in NRW geworben. Bei einem Termin heute Morgen von Wissenschaftsministerin und Hochschulen sind auch die fehlenden Abiturienten ein Thema. Man betont das Positive an dem Ganzen.
10: Wir werden ja nicht gleichzeitig Lehrkapazitäten eingedampft. Das heißt, wir können mit dem gleichen Einsatz an Manpower, Womanpower, einfach eine geringere Zahl an Studierenden versorgen. Das heißt, bessere Betreuungsrelation.
8: Weniger Abschlüsse bedeutet allerdings, die Uni bekommt langfristig etwas weniger Geld vom Land. Die Ministerin betont aber, die Grundfinanzierung sei auf Jahre gesichert. Und?
11: Ich glaube, viele sagen jetzt auch, wir freuen uns, wenn Studierende aus Nachbarbundesländern zu uns kommen, auch aus dem Ausland zu uns kommen. Aber wir müssen nicht unbedingt diese ganze Lücke schließen. Wir können das auch in manchen Bereichen ein bisschen nutzen, um mal durchzuschnaufen und uns von dem Wachstum der letzten 20 Jahre zu erholen. Weil
8: das ist ja an der Bergischen Uni Wuppertal glaubt man ganz fest, dass Werbekampagnen auch in Zukunft sinnvoll sind.
9: Es gibt ja schon so was, ein bisschen wie Klebeeffekte. Also man bleibt ja auch oft dort, wo man studiert hat, in der Nähe, weil es einem da gefällt. Und auch da kann Nordrhein-Westfalen, ich sag mal Stichwort Fachkräftemangel, ja nur davon profitieren, wenn sich auch mehr Studierende von außerhalb für ein Studium in diesem Land entscheiden.
8: In der Zwischenzeit gibt es übrigens noch einen Vorteil. Der Numerus Clausus, also die Mindestnote für manche Fächer, fällt teilweise komplett weg. Es gibt ja weniger Konkurrenz.
4: Und das ist ja wirklich eine Überraschung. Also mal was Positives. Ansonsten hat man auch das Gefühl heute wieder, die Welt ist an diesem Montag in Aufruhr. Wie immer voller Krisen. Die neue Woche startet gefühlt wie die alte. Aber zu Hause, da ist sie ja noch in Ordnung. Wäre das jetzt Ihre Antwort gewesen, wenn ich Sie gefragt hätte? Denn das wollten wir heute von Ihnen wissen und haben nicht konkret nach Krieg, nach Studium, nach Inflation gefragt, sondern meine Kollegin Astrid Huben wollte einfach wissen, wie geht's Ihnen?
12: Mir geht's richtig gut. Ich habe gut gegessen.
13: Gut.
14: Mir geht's gut.
12: Ich habe gut getrunken.
13: Gut.
12: Ich habe gut geschlafen.
13: Ah, mir geht's ziemlich gut.
12: Gut. Ich bin in einer angenehmen Umgebung dabei. Bin begeistert.
1: In unserer spontanen, nicht repräsentativen Umfrage sagen heute die meisten tatsächlich, es gehe ihnen gut. Die Gründe für dieses positive Gefühl unterschiedlich. Kein Regen, guter Schlaf, die Freude über einen gemeinsamen Kaffee. Dominika und Sabine sind schon lange beste Freundinnen. Beide erleben gerade Veränderungen in ihrem Leben. Dennoch sagt Dominika:
15: Heute geht's mir gut. Aber es gibt Tage, wo es einem dann auch nicht so gut geht. Ich bin Witwe. Seit einem Jahr.
16: Oh, das tut mir leid.
15: Ja, und das ist einfach nicht so jeden Tag so einfach. Ne? Aber ich habe gute Freundinnen.
16: Mhm. Ja.
1: Genau. Freunde, sagen sie, können sich gegenseitig stützen, Kraft geben, wenn es schwer wird. Das helfe, positiv aufs Leben zu schauen.
15: Na, heute haben wir uns getroffen, deswegen geht es uns gut.
16: Also Zusammensein führt zu gutem Gefühl.
15: Ja, richtig. Ja, auf jeden Fall.
1: Viele sagen auch, Gesundheit sei wichtig, um sich gut zu fühlen. Juliane, gerade 88 Jahre alt geworden, hat zwar große Probleme mit den Augen, sie sieht kaum noch etwas, doch ihre Haltung ist:
17: Wir können Kaffee trinken gehen und wir können uns Verschiedenes kaufen. Ne? Dass ich nun dieses Schicksal habe, ist mein Problem, aber ich denke, wir könnten noch zufrieden sein mit dem, was wir haben.
1: Die meisten beobachten zwar, dass es eine spürbar negative Stimmung in der Gesellschaft gebe, doch offenbar haben immer nur die anderen die schlechte Laune. So sagt Pascal, dass der Zusammenhalt fehle und doch gehe es ihm gut.
16: Wenn Sie sagen, die Gesellschaft ist nicht gut, wie kommen Sie dann trotzdem darauf, mir persönlich zu sagen, es geht mir gut? Wie geht das?
18: Ich versuche den Kopf nicht im Sand zu stecken. Ne? Warum? Was soll ich sagen? Ich versuche Sport zu machen, ich versuche gesund zu essen.
1: Jeder müsse bei sich selbst anfangen, sagt auch Parasch. Wer immer meckere, mache sich selber und anderen nur das Leben schwer.
19: Ich bin gut drauf, ich gebe die gute Laune weiter, da freuen sich die Leute. Ja, und da freuen sich die Leute, ne? Die sagen, boah, sie sind gut drauf und so, draußen ist alles scheiße. Ist nicht alles scheiße, du musst einfach das Beste draus machen. Hol dir die richtigen Leute ran, ja? Mach deine Hausaufgaben, sei wach, motiviert, Gas geben, leg dem Vater Staat den hier auf der Tasche.
1: Eigenverantwortung findet Parasch helfe gegen das Gefühl, dass alles schlecht ist. Andere sagen:
20: Deutschland ist ein Leckervolk.
21: Schnell auf 180, schnell verärgert, doch, ja.
16: So sind die Deutschen.
21: Ja, was ich so erlebe manchmal schon, ja.
22: Wie soll man einen Stock aus dem Arsch ziehen?
23: Guck da an, warum du unzufrieden bist und guck dir andere Leute an, denen es schlechter geht.
1: Das Leben einfach öfter mal durch eine andere Brille betrachten.
4: Und nicht so viel komische Videos schauen, denn ein kleines Video mit künstlicher Intelligenz herzustellen, in dem wir zwei zum Beispiel totalen Quatsch erzählen würden, ist ja kein Problem mehr. KI-Videos können wirklich täuschend echt aussehen.
3: Unser Kollege Eckhard von Hirschhausen zeigt in einer neuen Doku, wie prominente Gesichter für sowas benutzt werden. Eckhard zeigt dabei auch eine echte Deepfake-Mafia, die im Prinzip mit unserer Gesundheit spielt.
4: Es gibt tausende Fälle von Verbrauchern, die auf falsche Werbevideos reinfallen und so werden sie gemacht.
1: Das ist Eckhard von Hirschhausen. Hier ein Ausschnitt aus einer seiner Dokus über Zucker.
24: Ja, ein Grundlevel an Süße, der einfach total unnatürlich ist.
1: Betrüger haben dieses Video genommen und mithilfe künstlicher Intelligenz eine Fälschung erstellt, einen Fake. Stimme und Lippenbewegung angepasst. Auf einmal wirbt er hier für ein Abnehmprodukt.
24: Und das bedeutet kein Jojo-Effekt mehr.
1: Mehr als 2000 solcher Videos von ihm kursieren im Netz. Mal geht es um Mittel gegen Diabetes, mal gegen Gelenkschmerzen. Die Fake-Anzeigen täuschend echt. Auch Ursula hat der Werbung geglaubt.
25: Der Eckhard von Hirschhausen war als erstes dort, das Foto. Ne? Und dann habe ich weitergeklickt und dann kam das Medikament. Und ich dachte, gut, also das kann, das muss gut sein, wenn es von Dr. Eckhard Hirschhausen kommt. Also man ist gutgläubig.
0: Cardirin, angeblich ein Heilmittel bei Bluthochdruck. Als die Fläschchen ankommen, wird sie skeptisch. Sie erkennt, das ist kein echtes Medikament. Doch zurückschicken kann Ursula die Produkte nicht. Es gibt keine Adresse, keine Ansprechpartner. Hunderte Euro weg.
25: Das ist viel Geld für mich. Das ist sehr viel Geld für mich, ja.
0: Der Meta-Konzern, zu dem Facebook und Instagram gehören, weiß genau, dass das hier Fake-Anzeigen sind. Trotzdem tut der Konzern nichts dagegen. Alexandra Gese ist EU-Abgeordnete und hat einen Verdacht, warum das so ist.
2: Was ja verrückt ist, dass Meta ein sehr bewusstes Interesse daran hat, auch genau solche Inhalte auszuspielen, weil die Werbetreibenden, die solche betrügerischen Dinge in Umlauf bringen, ja mehr dafür bezahlen müssen.
0: Eigentlich hat die EU mit der Verordnung, dem Digital Services Act, schon ein Schwert in der Hand. Betrügerische Anzeigen müssen gelöscht werden. Aber warum schafft die EU es nicht, das durchzusetzen?
2: Weil die Europäische Kommission Angst vor den USA hat. Wir haben die aktuelle Situation, dass die Trump-Regierung sehr eng mit diesen Tech-Konzernen zusammenarbeitet und die Regierung enormen Druck auf die Europäische Kommission ausübt.
0: Die Betrüger ziehen derweil ahnungslosen Kunden nicht nur das Geld aus der Tasche, sie spielen auch mit der Gesundheit der Menschen, findet Eckhard von Hirschhausen heraus.
5: Das Skrupelloseste, was mir in der Recherche unterkam, Betrüger haben Insulinpens mit einem falschen Etikett als Abnehmspritze verkauft. Hey, daran kann man sterben.
0: In Cardirin sind Spuren von Vitaminen enthalten. Ungefährlich. Bei Ursula bleibt ein Gefühl der Ohnmacht.
25: Ich sage Ihnen was, ich schäme mich fast ein bisschen dafür, dass mir das passiert ist. Aber gut, ich habe es auch nicht meinen Kindern und niemandem erzählt. Niemanden.
0: Dabei ist Ursula nur eine von tausenden Betroffenen, die den Fake-Anzeigen geglaubt haben.
3: Und dafür muss sich keiner schämen. 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
4: Und ganz in echt angekarrt, und zwar tonnenweise, wird in den nächsten Tagen Sand. 400 Tonnen Sand werden ans Düsseldorfer Rheinufer gekippt. Da startet heute der Aufbau für die German Beach Tour. Das ist ein Beachvolleyballturnier mit Spitzenbesetzung. Und durch die Begleitung der Spiele mit viel Musik und Entertainment ist es für die Veranstalter fast eine Art Sportfestival. Eine Neuheit ist dieses Jahr geplant. Erstmals soll es auch Flutlichtspiele bis 22 Uhr geben, die für eine besondere Atmosphäre sorgen. Das Ganze steigt die beiden kommenden Wochenenden am Rhein. Und unsere Kurznachrichten beginnen in Duisburg. Da hat Bundesverkehrsminister Schnieder am Nachmittag den Spatenstich zum Neubau einer Brücke auf der A59 gefeiert. Der Ausbau der Stadtautobahn, der stößt bei Bürgern und der Stadt Duisburg aber nicht nur auf Zustimmung.
6: Viele Anwohner haben auch heute gegen die Pläne protestiert, denn die Autobahn GmbH will den sechsspurigen Ausbau erneut auf eine Hochtrasse legen. Die würde aber fast doppelt so hoch und breit werden wie die bisherige. Die Anwohner beschweren sich, weil Schallschutzwände dann in ihre Gärten ragen würden. Offiziell beschlossen ist der Plan der Autobahn GmbH noch nicht. Sobald das der Fall ist, wollen Bürgerverein und die Stadt klagen. Ein 50-jähriger Mann aus Dortmund soll im Darknet zu Attentaten gegen Politiker, Richter und Staatsanwälte aufgerufen und Kopfgelder angeboten haben. Deshalb muss er sich seit heute vor dem Oberlandesgericht Düsseldorf verantworten. Die Bundesanwaltschaft wirft ihm Terrorismusfinanzierung vor. Er habe aus ideologischen Motiven gehandelt, um die Ordnung des Grundgesetzes zu destabilisieren. Nach WDR-Recherchen war Martin S. jahrelang in der Dortmunder Neonazi-Szene unterwegs.
3: Zu viel Chaos, zu viel Desinformation. Gleich drei deutsche Parteien legen ihre Accounts auf der Elon Musk-Plattform X still. SPD, Grüne und Linke haben ihren Rückzug heute in gleichlautenden Mitteilungen verkündet. Darin heißt es unter anderem, X, das früher Twitter hieß, sei in den letzten Jahren im Chaos versunken. Sowohl offizielle Partei-Accounts wie auch private Accounts führender Vertreterinnen und Vertreter der Parteien würden ab sofort nicht mehr bespielt. Stattdessen sollten andere Dienste genutzt werden, zum Beispiel die Plattform Blue Sky. Mehr Nachrichten.
6: Tobias Groten, Gründer des Ahauser Softwareentwicklers Tobit, ist gestorben. Der digitale Vordenker wurde 59 Jahre alt. Das münsterländische Ahaus war sein digitales Reallabor. Supermärkte, Verwaltung, Hotels, Taxis und Bars wurden dank ihm in der kleinen Stadt digitalisiert. Tobias Groten war ein echter Visionär. Einige nannten ihn sogar den westfälischen Bill Gates. Das Duisburger Stahlunternehmen Hüttenwerke Krupp Mannesmann kann weiterarbeiten. Die EU-Kommission hat erlaubt, dass der Stahlkonzern Salzgitter das Unternehmen übernehmen darf. HKM gehört aktuell zu 50% ThyssenKrupp Steel. Trotz der Übernahme stehen viele Jobs bei HKM auf der Kippe. Salzgitter plant, die Belegschaft von 3.000 auf rund 1.000 Beschäftigte zu verkleinern. Die Kranger Kirmes wird in diesem Jahr 4 neue Fahrgeschäfte zeigen. Unter anderem können die Gäste im Oracle durchgewirbelt werden. Die Gondeln werden auf mehreren Achsen gehoben und gedreht. Mit dabei auch eine neue Geisterbahn, Grusel auf 3 Etagen. Mitarbeiter erschrecken die Besucher hier persönlich. Die Veranstalter erwarten ab dem 6. August wieder rund 4 Millionen Menschen auf Krange. Zur Eröffnung spielt die Berliner Band The Boss Hoss. Immer mehr Jahre mit starkem Regen, extremem Frost oder Hitze. Der Klimawandel bedroht im Münsterland viele historische Gebäude und Denkmäler aus Sandstein. Jetzt gibt es einen Rettungsplan, der Eigentümern die Schadensbilder und auch spezielle Schutzmaßnahmen zum Erhalt der Denkmäler beschreibt. Der Landschaftsverband Westfalen-Lippe will so helfen, Wegekreuze, Heiligenfiguren, aber auch Herrenhäuser aus Sandstein zu erhalten.
3: Die streitbare FDP-Europaabgeordnete Agnes Strack-Zimmermann ist vieles, aber ganz sicher nie aalglatt. Und doch ist sie amtierende Aalkönigin.
4: Das ist ein Titel, der jedes Jahr in Bad Honnef am Rhein vergeben wird. Geht alles zurück auf ein altes Aalfängerschiff. Und als Aalkönigin hat man auch Pflichten.
3: Zum Beispiel sich um den Aalbestand im Rhein und anderswo verdient zu machen. Marie-Agnes Strack-Zimmermann hat das heute gemacht.
4: Und gemeinsam mit Mitgliedern des Vereins Aranka, der diesen Titel jedes Jahr neu vergibt, setzte sie im Rhein in Bad Honnef 5000 Jungtiere aus.
3: Solche Aktionen sollen dafür sorgen, dass die gefährdeten Tiere nicht aussterben. Laut Landesfischereiverband wird aber nur knapp jedes zweite ausgesetzte Jungtier überleben.
4: Die bleiben jetzt 10 Jahre in unseren Flüssen und dann wandern sie zum Laichen um die halbe Erde. Und der Nachwuchs kommt dann hoffentlich auch zahlreich zu uns zurück und wird von Frau Strack-Zimmermann ja vielleicht gezählt oder so. Man weiß es nicht.
3: Schön wär's. Ich glaube, Fische kann man ja bei Regen leichter angeln. Heißt es, glaube ich. Ich habe nur das mal theoretisch so gepaukt. Claudia Kleinert, das Wetter ist ja ziemlich wechselhaft zum Wochenstart. Also bleibt das Anglerwetter so?
7: Ja, also ich weiß nicht, ob die dann wirklich besser beißen oder was auch immer. Im Moment haben wir so viel Regen, dass teilweise auch die Fische auf den Straßen schwimmen könnten. Weil es gab örtlich 50 Liter pro Quadratmeter und das innerhalb von einer Stunde, also in kurzer Zeit. Richtige Unwetter sind da im Moment unterwegs in Form sehr heftiger Schauer und Gewitter. In den nächsten Tagen bleibt es mal bei Starkregen, mal bei Schauern auf jeden Fall sehr wechselhaft. Und auch die Temperaturen gehen deutlich runter. Man sieht auf dem Satellitenfilm sehr schön, da kommt aus Westen Wolken. Hier dreht sich gegen den Uhrzeigersinn so ein Tiefdruckgebiet ein. Das bringt im Moment die kühlere Luft. Wir haben es mit sehr warmer und schwüler Luft zu tun und die vertragen sich überhaupt nicht. Deswegen brodelt es und knallt zum Teil auch in Form von heftigen Gewittern und Starkregen. Damit wird die warme Luft auch mehr und mehr vertrieben und aus Westen kommt deutlich kühlere Luft, also niedrigere Temperaturen. Das bedeutet, so bis Donnerstag geht es jetzt jeden Tag ein bisschen runter. Beispiel Köln, da landen wir dann Mittwoch, Donnerstag nur noch bei 14 Grad. Wir hatten jetzt oftmals um die 24 sogar schon. Danach aber wieder Temperaturanstieg und dann könnte es wieder ähnlich warm werden wie im Moment. Sie sehen aber auch, da ist noch eine gewisse Unsicherheit drin. Da schauen wir in den nächsten Tagen drauf. Auf dem Radar sieht man sehr schön, was da heute aus Südwesten zu uns kam. Das war zum einen länger anhaltender Regen, hier aber schon eingelagert, kräftige Schauer und Gewitter. Siegerland, Sauerland, aber auch vom Kreis Kleve bis zum westlichen Münsterland sind jetzt im Moment sehr starke Gewitter unterwegs. Die können eben zeitweise auch mal so viel Regen dabei haben in kurzer Zeit, dass es zu kleineren Überflutungen kommt. In der Nacht weiterhin Schauer und Gewitter, vor allem nach Norden hin und auch Richtung Siegerland, Sauerland. Von Südwesten lässt das dann etwas nach. Es folgen noch einzelne wenige Schauer, die im Laufe der Nacht dann aber nicht mehr so heftig sind. Die Temperaturen gehen zurück auf Werte von meist 13 bis 8 Grad. Morgen Vormittag die ruhigere Phase des Tages, gibt dichte Wolken, vielleicht auch schon erste Tropfen. Im Laufe des Nachmittags wird es dann wieder brodeliger. Das bedeutet Schauer und Gewitter, vor allem in der Südhälfte und so Richtung Rheinland bzw. Köln-Bonner Bucht, Siegerland, Sauerland. Da ist schon wieder ein Frosch in meinem Hals. Jetzt ist er weg. Die können eben dann zum Teil auch wieder sehr kräftig ausfallen. Nach Norden passiert nicht allzu viel. Die Temperaturen steigen. Dann meist nur noch auf 14 bis 18 Grad im äußersten Süden. Und der Wind ist überwiegend schwach. Er kommt aus nördlichen Richtungen. Danach geht es mit Dauerregen im Norden und gelegentlichen Schauern im Süden weiter. Mittwoch dazu 12 bis 15 Grad. Ostwestfalen nur 10 Grad. Am Donnerstag zieht der Regen langsam ab. Es kommt ab und zu die Sonne raus. Und gegen Freitag kommen wir wohl wieder unter Zwischenhocheinfluss.
3: Und die Natur ist dankbar für ein bisschen Regen, solange es nicht zu viel wird. Dankeschön, Claudia Klein.
8: Und um 21.45 Uhr gibt es aktuelle Nachrichten aus Leipzig. Da hat es ja wahrscheinlich eine Amokfahrt mit mindestens einem Toten gegeben. Dazu nachher mehr. Jetzt die Lokalzeit.
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0: Sprengungen im Tagebau von Olmalik. Wir sind in Zentralasien, in Usbekistan. Hier sprengen sie kupferhaltiges Gestein aus den Wänden, damit die Bagger anschließend ihre Arbeit machen können. 1,3 Milliarden Tonnen wurden so seit 1959 abgeräumt, erklärt uns Projektleiter Aksam Askarov. Ergebnis: ein 4 Kilometer langes und 600 Meter tiefes Loch. Nebenan entsteht schon der nächste Krater. Vor 8 Jahren haben hier noch Häuser gestanden. In 5 Jahren wird die ganze Region Teil einer Rohstoff-Superlative sein, sagt Askarov. Wenn diese beiden Tagebaue vereinigt sind, werden sie eine Länge von 11 Kilometern haben. Es wird dann der größte Kupfertagebau der Welt sein. Die größte Kupfermine der Welt. Für eine Welt, deren Hunger nach Rohstoffen immer größer wird. Neben Kupfer werden hier auch Gold, Zink, Wolfram und Molybdän abgebaut. Die Bedeutung besonders kritischer Rohstoffe wächst, aber auch die von Kupfer. Die Nachfrage nach Kupfer wird bis 2025 weltweit um etwa 40% steigen. Erstmal braucht man es für die grüne Energie und dann vor allem die Digitalisierung. Alle diese Prozesse brauchen Kupfer. Die Produktion muss gesteuert werden, der Verkauf aber auch. Der Westen braucht Rohstoffe für seine grüne Industrierevolution und für Forschung und Verteidigung. EU-Präsidentin von der Leyen umwirbt deshalb Usbekistan. Im vergangenen Jahr noch erweiterte sie mit Präsident Mirziyoyev das gemeinsame Partnerschaftsabkommen. Die Regelungen zu Rohstoffen aber eher schwammig. Anders die USA. Usbekistans Präsident zu Besuch im Weißen Haus. Mit gleich 4 Amtskollegen aus Zentralasien. Es geht um seltene Rohstoffe. Milliardenschwere Abkommen werden am Ende angepeilt. Es gibt Lob für Trump aus Usbekistan. Vor Ihnen hat kein US-Präsident Zentralasien so behandelt, wie Sie es jetzt tun. Ich und meine Kollegen sind Ihnen sehr dankbar. Rohstoffe für die Welt. Auf einem riesigen Gelände entstehen neue Anlagen, auf dem Weg von der Kupferförderung zur Schmelze. Jobs entstehen, 35.000 arbeiten schon jetzt in Olmalik. 40 Nationalitäten sind hier, manche nur, bis die neuen Anlagen in einigen Monaten fertig sind, wie diese Monteure aus Indien. Kommen viele Inder her? Ja. Es können so 6.000 sein. Diese Anlage ist schon 60 Jahre alt. Aber eine neue Kupferschmelze ist in Planung, auch mit Krediten aus Deutschland. Für einen Rohstoff, dessen Wert sich in den vergangenen 5 Jahren verdoppelt hat. 150.000 Tonnen Kupfer werden hier jährlich in Platten gegossen. Bis 2030 soll es 3-mal so viel sein. Es wird so sein. Mit der Zeit werden wir die Kapazität unseres Kupferkombinats erhöhen. Und dann werden auch die Lieferungen in die Europäische Union zunehmen. Bis dahin werden sich die Bagger weiterfressen. Erst in diese kleine Siedlung, dann weiter Richtung Olmalik. Die Bewohner müssen umziehen. Die Entschädigung sei reduziert worden, erzählen uns die Leute auf der Straße. Dennoch, sie haben eine Arbeit, von der sie leben können, aber auch ein Leben, das die Arbeit nie vergessen lässt. Meine Enkel arbeiten hier als Schweißer, Kranführer und Elektriker. Sie bekommen ein gutes Gehalt. Aber wir sind müde. Jeden Tag gibt es Explosionen, das Haus wackelt. Jeden Tag müssen wir etwas reparieren. Wir sind müde. Und wenn es Explosionen gibt, schreien die Kinder. Jeder hat Angst und schreit: Mama, Papa. Eine Wohnung weit weg von den Explosionen hat die Firma der Familie versprochen. Die Zukunft der Kinder könnte sicher sein. Vielleicht nicht nur im Bergbau. Denn der soll das Land insgesamt voranbringen. Das Ziel, nicht nur Rohstoffe liefern, sondern fertige Produkte daraus. Das Kupfer soll auch hier Entwicklung treiben. Bei den riesigen Lastwagen klappt das schon. Es ist einfach billiger, diese Art Lastwagen in Usbekistan zu produzieren. So können wir sie auch selbst reparieren. Wir organisieren die Produktion in Usbekistan. Das hilft auch, den eigenen Technologiesektor zu entwickeln? Ja, das ist ein Teil davon. Und Europas Technologiesektor? Europas Ziele bei Klimaschutz und Verteidigung? Vieles hängt am Zugang zu Rohstoffen wie Kupfer oder Molybden. Auch in Zentralasien hat der Wettlauf um die Ressourcen begonnen, nicht nur mit den USA.
1: Seit Jahren erlebt Elizabeth Vitro ihre Familie nur durch diesen Bildschirm. Sie leben daheim in Indonesien, Elizabeth arbeitet in Singapur als Hausangestellte, um Geld für die Familie zu verdienen. Ihren Sohn hat sie nicht aufwachsen sehen, denn als sie damals im fernen Singapur Arbeit annehmen muss, ist er gerade einmal 19 Monate alt.
2: Es hat sich angefühlt, als würde mir das Herz mit einem Messer zerschnitten. Damals gab es ja noch keine Smartphones, nur Telefonzellen oder ich konnte Briefe schreiben.
1: Seit 25 Jahren arbeitet Elizabeth in Singapur als Hausangestellte. Ohne Menschen wie sie hätte sich der reiche Stadtstaat niemals so rasant entwickeln können, in nur 60 Jahren von einer ärmlichen Küstenstadt ohne Rohstoffe zur internationalen Finanzmetropole. Von den knapp 6 Millionen Einwohnern kommen mehr als 1 Million aus dem Ausland, billige Arbeitskräfte, vor allem aus Südostasien. Nur einen Tag in der Woche haben sie frei, den Sonntag. Dann treffen sich viele von ihnen hier im East Coast Park. Auch Elizabeth kommt mit ihren Freundinnen hierher. Manche sind wie eine Ersatzfamilie geworden, so wie Hannah Sahara. Die beiden kennen sich seit 15 Jahren.
3: We mix together and then after that become like.
2: Jeder bringt etwas mit und dann wird das eine Party. Wir teilen das Essen, sind glücklich, wir entspannen und ja, genießen es einfach.
3: Enjoy, enjoy, enjoy, really enjoy.
1: Mit Hannah kann Elizabeth sich austauschen, sprechen, über Sorgen in ihren Jobs. Beide arbeiten jeden Tag von 8 bis 21 Uhr mit einer Stunde Mittagspause. Mit dem Geld, das sie verdient, hat Elizabeth ihre Familie durchgebracht, ihre Tochter das Studium finanziert. Doch sie will mehr, eine Perspektive für sich, für ein besseres Leben daheim. Deswegen verbringt sie die wenigen freien Stunden am Sonntag hier. Die Organisation Development Singapore gibt Hausangestellten wie ihr das Rüstzeug mit, in der Heimat ihr eigenes Unternehmen aufzubauen. Elizabeth belegt hier einen Make-up- und Massagekurs.
2: Heute lernen wir Gesichtsmassagen. Ich habe bisher noch nicht genug Fortschritte gemacht, deswegen hoffe ich, dass ich mich verbessere.
1: Die erste Lektion, das Gesicht gründlich reinigen. Wasser, verschiedene Cremes, alles folgt strikten Vorgaben. Elizabeth passt ganz genau auf, denn sie will in ihrem Dorf einen Schönheitssalon aufmachen und dort auch andere Frauen ausbilden. Dann geht es an die richtige Massagetechnik, eine lautstarke Angelegenheit. Das Massieren, ein Geben und Nehmen.
2: Der Kurs ist sehr praxisorientiert. Wir lesen nicht einfach ein Buch darüber, sondern machen es selbst.
1: Harun Lee und sein Team organisieren viele solcher Kurse, neben Make-up auch Englisch, Computer oder TikTok, um die neuen Unternehmen zu bewerben. Finanziert wird das Ganze durch Spenden. Die Hausangestellten arbeiten in Singapur für 300 bis 600 Euro im Monat. Mit einem Schönheits- oder Massagesalon in Indonesien wären sie plötzlich finanziell unabhängig und wieder zu Hause.
4: Wir geben den Frauen die Fähigkeit und das Wissen mit, das sie brauchen, um nach Indonesien zurückzugehen, dort ein Unternehmen aufzubauen und so ihre Familien wiederzusehen.
1: Über 3000 Hausangestellte haben die Kurse schon besucht. Viele arbeiten inzwischen als erfolgreiche Unternehmerinnen in der Heimat. Eine von ihnen, Sulit Sukesi. Nach 15 Jahren in Singapur lebt sie wieder in ihrem Heimatdorf in Zentraljava. Von dem angesparten Geld hat sie sich ein großes Haus gebaut. Dort wohnt sie mit ihrem Mann und ihren Kindern. Außerdem hat sie sich zum Village Boss, eine Art Ortsbürgermeisterin, wählen lassen.
5: Indonesia ist mein Family.
2: Indonesien, das ist meine Familie, mein Zuhause, meine Liebe, mein Ein und Alles. Ich bin nur nach Singapur gegangen, um Geld zu verdienen. Als ich genug Geld hatte, um mir hier wirtschaftlich etwas aufzubauen, war klar, dass ich nicht mehr als Haushaltshilfe arbeiten wollte.
1: Mittlerweile beschäftigt sie selbst eine Hausangestellte. Das Programm in Singapur hat Sulits Unternehmergeist geweckt. Mit ihrem Mann betreibt sie Landwirtschaft, hält Kühe und Hühner. Außerdem hat sie hinter ihrem Haus ein kleines Schwimmbad eröffnet, in das sie jedes Wochenende Wasser lässt. Es ist das einzige in der Region.
5: Es
2: kommen nicht nur die Menschen hier aus dem Dorf, auch aus anderen Orten, denn ich habe es auf Google Maps gepackt. So kennen es nun viele. Sonntags wird es hier richtig voll.
1: Erinnerungsstücke an ihre Zeit in Singapur bewahrt sie in diesem Regal auf. Darunter Fotos mit Freunden, mit denen sie damals den Kurs gemacht hat. Mit vielen sei sie immer noch in Kontakt.
2: Ich bin sehr glücklich, denn das hier war früher mein Traum. Als ich damals in Singapur das Haus meiner Arbeitgeberin geputzt habe, habe ich gebetet, dass ich auch mal so ein Haus haben kann. Ich glaube, jeder hat die Chance, sein Leben zu ändern.
1: Auch Elizabeth hofft auf ein besseres Leben zu Hause in Indonesien. Sie hat in den vergangenen Jahren mit dem Geld aus Singapur ebenfalls ein Haus gebaut. Ihre Familie lebt bereits darin. Sie kann es kaum erwarten, nachzukommen.
2: Ich habe den Traum, meinen Salon zu eröffnen. Dass meine Tochter heiratet, mein Sohn heiratet, dass sie Kinder bekommen, das können wir dann zusammen erleben. Wir können gemeinsam glücklich sein, gemeinsam lachen, weinen, auch gemeinsam wütend sein. Das alles erhoffe ich mir.
1: In ein paar Jahren soll es soweit sein. Dann will sie Singapur und ihren Freundinnen hier auf Wiedersehen sagen und in ein Leben zurückkehren, auf das sie mehr als 25 Jahre lang verzichten musste.
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0: Um 4 Uhr mit Ronald Lessig. Angesichts der Entwicklungen im Iran-Krieg hat Bundeskanzler Merz die Führung in Teheran aufgerufen, an den Verhandlungstisch zurückzukehren. Auf der Online-Plattform X schrieb er, der Iran müsse aufhören, die Region und die Welt als Geisel zu nehmen. Aus der Nachrichtenredaktion Jonas Valentin Weber.
1: Konkret forderte Merz das Regime auf, die Straße von Hormus nicht mehr zu blockieren und die Angriffe auf die Golfstaaten einzustellen. Erstmals seit knapp einem Monat hatte die iranische Armee wieder Ziele in den Vereinigten Arabischen Emiraten attackiert. Offenbar als Reaktion darauf, dass das US-Militär an der Straße von Hormus mehrere kleinere iranische Boote versenkt hatte. Diese sollen dort wiederum zivile Schiffe angegriffen haben. US-Präsident Trump hatte vorher angekündigt, festsitzende Handelsschiffe aus der für den weltweiten Ölhandel wichtigen Meerenge eskortieren zu lassen unter Militärschutz.
0: Im Krieg gegen die Ukraine hat Russland eine einseitige Waffenruhe für den 8. und 9. Mai ausgerufen. Die Ukraine reagierte mit einer eigenen einseitigen Feuerpause. Diese soll schon am 6. Mai beginnen. Aus der Nachrichtenredaktion Konstanze Semidey.
2: Wie lange die Waffenruhe gelten soll, ließ Präsident Selenskyj offen. Er hatte vor der russischen Ankündigung erklärt, er halte eine eintägige russische Feuerpause für nicht ernst gemeint. Laut dem Verteidigungsministerium in Moskau hat Präsident Putin die Feuerpause für Freitag und Sonnabend angeordnet. Am 9. Mai feiert Russland den Sieg über Nazi-Deutschland. Das Ministerium teilte mit, sollte Kiew die Feier stören, werde es einen massiven Vergeltungsangriff geben.
0: Bundesverkehrsminister Schnieder hat den Tankrabatt gegen Kritik verteidigt. Im Gespräch mit dem Redaktionsnetzwerk Deutschland sagte er, viele Menschen und bestimmte Branchen seien auf das Auto oder den LKW angewiesen und bräuchten Unterstützung. Seit 1. Mai gilt eine Steuersenkung auf Diesel und Benzin von rund 17 Cent pro Liter. Allerdings sind die Spritpreise nicht in der entsprechenden Höhe gefallen. Nach der mutmaßlichen Amokfahrt in der Leipziger Innenstadt haben die Behörden erste Informationen zum Fahrer bekannt gegeben. Laut Sachsens Innenminister Schuster handelt es sich aller Wahrscheinlichkeit nach um einen Einzeltäter. Es gebe bislang keine Hinweise auf einen Anschlag. Der Mann ist demnach ein 33-jähriger Deutscher. Nach MDR-Informationen wurde er kurz vor der Tat aus einer Psychiatrie entlassen. Der Mann war gestern durch eine Fußgängerzone gerast. Zwei Menschen wurden getötet, viele weitere verletzt. Der Fahrer wurde festgenommen. Das waren die Nachrichten. Das Wetter in Deutschland. Tagsüber im Norden und Süden trocken, sonst regnerisch bei 12 Grad auf den Nordseeinseln und 26 Grad in Niederbayern. Am Mittwoch Wolken und Schauer, im Norden freundlicher, bis 22 Grad. 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
3: Wir zeigen in den kommenden 5 Tagen die Schönheiten und Besonderheiten des Rhein-Lahn-Kreises. Und so viel kann ich Ihnen jetzt schon verraten. Diese Region hat einiges zu bieten. Dazu kommen wir gleich. Doch unser erster Film führt uns in den Westerwald. Dort, genauer gesagt in Alpenrot, brannte es am Wochenende lichterloh. Doch das ist keine Katastrophenmeldung. Im Gegenteil, das Feuer dort hat eine jahrzehntelange Tradition. Es geht ums Maifeuer. Jedes Jahr legen sich die, die fürs Feuer zuständig sind, mächtig ins Zeug. Und das mit Erfolg. Jahr für Jahr kommen Tausende nach Alpenrot. In diesem Jahr waren es 4000, um sich das Spektakel anzuschauen.
4: Eine der geilsten Partys in der Region.
5: 2 Wochen vor der Party wächst ein Turm aus Brettern, Bohlen und Paletten. Seit Mitte März gibt es für die 30 Mitglieder des Maifeuervereins nur eine Richtung, nach oben. Inzwischen ragt die Holzkonstruktion 12 Meter in den Himmel. Nichts für Angsthasen.
6: Ja, das ist alles Übungssache.
7: Also im ersten Jahr, muss ich sagen, war schon unangenehm. Aber danach geht's wirklich. Also ist auszuhalten.
5: Viel Arbeit, die dann in nur einer Nacht zu einem Häufchen Asche verbrennt.
6: Und das brennt auch morgens am 1. Mai noch.
8: Das brennt auch abends am 1. Mai noch.
6: Ja.
8: Aber wir haben auf jeden Fall mehr Arbeit investiert, als das brennt nachher.
9: Das ist korrekt. Aber die Vorbereitung ist ja das Schöne, wenn man hier zusammensitzt.
10: Ich wollte gerade sagen, das ist mehr Traditionspflege wie dann.
9: Die Vorbereitung ist ja so ziemlich mit das Schönste für uns.
11: Man ist stolz, Teil hiervon zu sein. Und wenn dann der 30. April ist und das Feuer wird entfacht, dann ist man noch stolzer, weil man sieht, was man in 6 Wochen jetzt hier so geschafft hat. Das ist ein Gefühl, das ist eigentlich unbeschreiblich. Ne? Das geht ja wirklich so von den Älteren zu den Jüngeren, wird das ja immer so weitergegeben. Und irgendwann scheiden die Älteren aus, dann kommen wieder Jüngere nach und dieses Zusammenhalt, das ist schon genial.
9: Marketing liegt mir im Buch. Ja. Jo, das bist Politiker.
5: Kaum ist der Turm bis unter die Spitze gefüllt, geht's direkt in den Wald nebenan.
12: Die hohen Äste, die Tannenzweige brennen besser als das Holz.
5: Fichtenreisig als Brandbeschleuniger. Damit jetzt keiner auf dumme Ideen kommt, passen die Jungs auf. Und zwar rund um die Uhr.
13: Dafür haben wir irgendwie mal die Nachtwache.
14: Ja. Das ist quasi so, ja, die Woche vor dem Maifeuer, beziehungsweise sobald das Maifeuer halt komplett eingedeckt ist, sitzen wir dann halt abends auch da bis morgens und dann gucken wir, da dann keiner macht.
12: Gibt mit dem Maibaum absägen und so, gibt es ja richtige Tradition, das ist ja hier jetzt auch nicht so, ja, würde ich jetzt mal sagen.
11: Ich glaube, da ist jedem bewusst, was da für eine große Verantwortung dran hängt und was da vielleicht auch für eine große Veranstaltung hinterhängt.
5: Der 30. April startet mit heftigen Böen. Der Westerwälder Wind, er könnte das Aus für die Party bedeuten.

0: Rhetorik dazukommt, gibt es also auch in der Konsequenz mehr Rückrufe.
1: Viele Fälle von verunreinigten Lebensmitteln fallen bei der Eigenkontrolle der Unternehmen auf. Aber auch staatliche Stellen machen Stichproben in 5 zentralen Laboren. Eines davon hier in Krefeld. Pro Jahr untersuchen sie 30.000 Proben, risiko- oder verdachtsorientiert. Auch den in der App aufgeführten Pistazienaufstrich. Zuletzt waren 14% der untersuchten Brotaufstriche zu beanstanden, die meisten wegen mangelhafter Kennzeichnung, einige wegen Salmonellen oder anderer Bakterien. Die Verantwortung für sichere Lebensmittel liegt beim Hersteller. Bund und Land überwachen das. NRW-Verbraucherschutzministerin Gorissen sieht Fortschritte bei der Transparenz. Allerdings gäbe es auch Grenzen.
2: Die Palette der Produkte, die wird immer größer und auch immer internationaler. Und in anderen Staaten wird nicht unbedingt das eingehalten, was bei uns in der EU oder in Deutschland auch gefordert wird in puncto Produktsicherheit. Das heißt, wir schauen natürlich auch da ganz genau hin. Auch da werden entsprechende Proben gezogen. Und wir sehen ja anhand auch aktueller Beispiele, dass dann auch aufploppt, dass es irgendwo Bestandteile gibt, die da überhaupt nicht reingehören.
1: Doch das sei nicht das einzige Problem. Manchmal informierten Hersteller und Behörden nur schleppend, kritisiert Foodwatch.
3: Die Frage, ob es einen öffentlichen Rückruf gibt, das können in erster Linie mal die Unternehmen selber entscheiden. Es gibt da keine klaren Veröffentlichungspflichten, weder für die Unternehmen noch für die Lebensmittelbehörden. Und das ist aus unserer Sicht der entscheidende Knackpunkt.
1: Deshalb seine Forderung: strengere Gesetze, rechtzeitige und deutlichere Informationen, um Risiken für Verbraucherinnen wie Carrie Ivanovna möglichst klein zu halten.
4: Und ein spektakulärer Fall aus den letzten Tagen, der steht übrigens möglicherweise jetzt vor der Lösung. Im Fall des Erpressungsversuchs gegen den Babykosthersteller Hipp, da haben die österreichischen Ermittler einen Verdächtigen festgenommen. In 5 Gläsern mit Babynahrung in Österreich, Tschechien und der Slowakei war zuvor Rattengift entdeckt worden. Das deutsche Sortiment, das war nach Angaben von Hipp nicht betroffen. Steh auf, du faules Murmeltier, bevor ich die Geduld verliere. Vielleicht waren es ja diese Zeilen aus Vicky Leandros größtem Hit, die CDU-Generalsekretär Carsten Linnemann so passend fand, dass er die Schlagersängerin auf die Politbühne geholt hat. Mit seiner persönlichen PR-Show Einfach mal machen war der Mann aus Paderborn jedenfalls Anfang der Woche mit Stargast Leandros in seiner Heimat zu Gast, um beim Wahlvolk zu punkten. Doch mit dem Machen, da tut sich die schwarz-rote Bundesregierung aktuell deutlich schwerer als mit dem Streiten. Zuletzt sollen Kanzler und Vizekanzler so heftig aneinander geraten sein, dass sie anschließend eine Art Friedensgipfel inszenierten. In der Bevölkerung und auch bei den Parteifreunden in NRW, da wachsen ein Jahr vor der Landtagswahl die Zweifel an der Bundesregierung. Stets der gleiche Trott, nur Hü und Hott.
5: Alle Parteipromis auch aus der Bundesregierung sind gekommen, um 2 Tage über die Zukunft der SPD zu sprechen, gerade in der strauchelnden Bundesregierung. Doch sie schauen hier in NRW auch aufs Land. Fast auf den Tag genau ein Jahr vor der Landtagswahl wirbt Spitzenkandidat Jochen Ott für sein Wahlkampfthema.
6: Wenn also die Familien wieder Vertrauen haben, dass das Land funktioniert und dass es ihnen gut geht, dann ist das genau die Zuversicht, die dieses Land braucht, um eine gute Zukunft für Deutschland und damit eine gute Zukunft für Europa zu haben.
5: Höflicher Applaus. Wobei sie auch alle wissen, dass ihr Spitzenkandidat in NRW völlig unbekannt ist und die Partei in Umfragen meilenweit zurückliegt. Das weiß auch der Parteichef aus Berlin.
7: Das hat natürlich viel damit zu tun, das gehört so weit dazu, dass wir auf der Bundesebene in den letzten Wochen auch sehr viel Streit hatten. Wir müssen dann aufhören mit permanenten Überschriften, die gemacht werden. Wenn es jetzt darum geht, die Leute sind zu faul, sie sollen sich nicht so häufig krank melden, sollen mal fleißiger sein, nicht so viel in Teilzeit rumhängen. Das ist häufig und gerade hier in NRW auch ein Schlag ins Gesicht von vielen Menschen, die wirklich fleißig sind.
5: Weniger streiten also bitte und im nächsten Satz doch wieder Kritik am Koalitionspartner. Sinnbild für das Dilemma der Partei. Auf der einen Seite das Gefühl, jetzt braucht's endlich ruhiges Regieren und auf der anderen Seite der Wunsch nach SPD pur. Bärbel Baas etwa will viel mehr linke Wirtschaftspolitik.
8: Was fehlt in dieser Bundesregierung, ich will das mal offen sagen, das ist ein Plan eigentlich, wo wollen wir in 20, 30 Jahren sein. Das heißt, welche Branchen, welche Bereiche müssen wir jetzt auch stärken und vor allen Dingen mit Innovationen auch, und Fördergelder auch versorgen, damit diese Standorte gesichert werden können.
5: Die Zukunft der Industrie als Planwirtschaft erträumt. Forderungen, die gegen wirklich alles, was der Koalitionspartner CDU will, gehen. Und unzufrieden sind beide Regierungsparteien in Berlin. Warum dann nicht einfach über anderes

0: CDU-Generalsekretär Carsten Lindemann in seinem Wahlkreis in Paderborn. Auftritt mit Sängerin Vicky Leandros und BVB-Präsident Hans-Joachim Watzke für seine Podcast-Reihe Einfach mal machen.
1: Ich sehe da vorne dein Schild da mit deinem wunderbaren Spruch, einfach mal machen. Du bist doch im Koalitionsausschuss, dringst du da nicht durch?
2: Nee, gute Frage. 1-1. Ja? Ja? Der Punkt war richtig.
0: Die Fliehkräfte in der Bundesregierung werden immer größer. Und über den Koalitionsausschuss Streit um Krankenversicherung, Rente und Wirtschaft wollte Lindemann am Abend eigentlich gar nicht reden. Zum Frust der Zuschauer, mit denen wir im Anschluss sprechen.
3: Die Leute sind doch hingekommen, um Antworten zu bekommen auf ihre Probleme. Und wir sitzen hier und reden über Fußball und Musik. Hallo, ich bin entsetzt.
4: Einfach mal machen fängt bei mir damit an. Die CDU hat 28% bei der Wahl gehabt, die SPD 16. Aber die Entscheidungen, die entsprechen nicht diesen Mehrheitsverhältnissen. Die CDU muss sich endlich mal durchsetzen.
5: Sie sollte einmal ein bisschen zu ihren Werten stehen und zu dem stehen, was sie vorher im Grundsatzprogramm und Wahlprogramm formuliert hat. Und dafür ist eigentlich fast alles auf der Strecke geblieben. Es ist sozusagen schlecht gestartet und ist nicht besser geworden.
0: Hier also der Wunsch nach mehr CDU und damit auch mehr Streit? Dabei schadet genau der auch der Union im Land. Denn auch wenn die Partei mit Ministerpräsident und Vorsprung in den Wahlkampf hier geht, auch in NRW sinken die Umfragewerte, baut die Union ab.
6: Ich glaube, dass wir an vielen Stellen mutiger werden müssen. Und das hat diese Veranstaltung gezeigt. Das wollen viele Menschen. Und die sagen, wir werden dem Anspruch nicht so gerecht, wie wir gerecht werden müssten, wenn man die weltweiten Veränderungen sieht.
0: Da sind sich Union und SPD sogar einig, nur bei den Lösungen oft nicht. Und so schaut auch Hendrik Wüst als Ministerpräsident, aber so langsam auch als CDU-Kandidat in die Hauptstadt. Forderungen? Ja. Noch mehr Öl ins Feuer gießen? Aber nein.
5: Die Erwartungen an Berlin sind relativ einfach. Rauft euch zusammen, schließt euch ein, arbeitet an Lösungen. Konstruktive Zusammenarbeit, vorankommen in den Themen. Und wenn man vorankommt, dann steigt vielleicht auch wieder die Stimmung.
0: Stattdessen schaffen es aktuell beide Bundesparteien zuverlässig, die hart erarbeiteten Kompromisse mit gegenseitigen Querschlägern zu zerschießen. Eine Regierungskoalition, die manche in Berlin schon kurz vor dem Ende sehen. Für die CDU und die SPD in NRW steht dabei viel auf dem Spiel in den nächsten 12 Monaten.
7: Ich rufe die Union auf zur Maß und Mitte und die Sozialdemokratie dazu, dass wir wieder eine positive Sicht auf die Dinge entwickeln und mit den Menschen gemeinsam dieses Land fit machen. Wenn eine Regierung sich darauf besinnt, auf den alten Geist der Bundesrepublik zu sagen, gemeinsam packen wir an, dann kann das gelingen. Mit einer Horrorgeschichte, wo man jeden Tag sagt, abbauen, abbauen, abbauen, wird es nicht gehen.
0: Es soll ja im Grunde alles besser werden in Berlin. Das wünschen sich SPD und CDU und vor allem ihre Spitzenkandidaten in NRW für das Wahljahr im Westen. Nur bislang bleibt es eben vor allem bei der Hoffnung darauf.
8: Ja, wobei zur Wahrheit natürlich auch gehört, dass externe Krisen wie der Iran-Krieg den Job für Union und SPD nicht gerade leichter machen. Der Konflikt und die Blockade der wichtigen Handelsroute für Gas- und Erdölprodukte schlagen inzwischen auch beim Handwerk voll durch. Denn die Lieferschwierigkeiten bei Kerosin und Co. sorgen eben nicht nur bei den Airlines für Engpässe, sondern auch knapp 10.000 Meter weiter unten.
9: Diese Doppelhaushälfte in Mahl bekommt ein brandneues Dach. Glück gehabt, kann man in diesem Fall sagen. Denn der Auftrag wurde bereits vor Monaten erteilt. Da war von Iran- und Ölkrise noch keine Rede. Dachdecker Neubauer hatte noch ausreichend Material für die Wärmedämmung.
10: Wenn wir Objekte selber Qualität und Güte machen würden, von der Kleinteiligkeit her, würde das noch für 3 Objekte wird's reichen. Auch dann haben wir da kein Material mehr für.
9: In der Regel steht in seinem Lager der ganze Boden voll mit Paletten.
10: Das, was man hier sieht, ist der letzte Rest, den wir hier haben von Bitumenschmeißbahn. Normalerweise ist in dieser Halle, die ist hier halb gefüllt mit Bitumenschmeißbahn. Das ist jetzt so der Rest von einer Baustelle. Wir bekommen im Moment nicht mehr.
9: Wann Neubauer Nachschub von diesem Dämmmaterial bekommt, kann ihm kein Händler sagen. Und auch nicht, wie teuer es wird. Probleme bei der Lieferkette. Viele Materialien im Dachdeckerhandwerk basieren auf Rohöl. Seit Beginn des Iran-Krieges steigen die Preise. Seriöse Kostenvoranschläge werden fast unmöglich.
10: Wir haben ganz einfach die Situation, dass wir die Preise, die wir im Moment erhalten sind, haben eine maximale Haltbarkeitszeit von 15 Tagen. Das heißt, die Preise, die ich heute anfrage, die ich heute bekomme, damit kann ich kalkulieren. Wenn ich dann das Angebot

0: an den Kunden weiterschicke, müsste er rein theoretisch innerhalb der nächsten 14 Tage müsste er den Auftrag erteilen, um nur ansatzweise wieder an diese Preise heranzubekommen.
1: Von fast allen Zulieferern bekommt Neubauer seit Beginn des Krieges regelmäßig Mails mit Preiserhöhungen.
2: Notwendige Preisanpassung, erneute Preisanpassung, weitere kurzfristige Preisänderungen.
1: Der Dachdecker kann nicht verlässlich kalkulieren. Er muss die Kunden an den höheren Kosten beteiligen. Einige verschieben deswegen Aufträge oder sagen sie sogar ganz ab. Lydia Marlin vom Arbeitgebernahen Institut der Deutschen Wirtschaft forscht seit Jahren zum Handwerk. Sie hält es für wichtig, dass Handwerker die höheren Materialpreise an die Kunden weitergeben, auch wenn sie sich damit oft schwer tun.
3: Ich glaube, damit das Handwerk gut durch die Krise kommt, ist es fundamental wichtig, sehr früh transparent die Preisgestaltung zu machen. Unternehmen dürfen nicht zu gering kalkulieren, um die Kunden nicht zu verprellen, weil sie dann am Schluss die Krise vielleicht nicht überleben.
1: Ein weiteres Beispiel. Wir sind beim Sportclub Krefeld. Der Rasenplatz hier ist ziemlich heruntergekommen. Pässe kommen nicht mehr richtig an. Die Verletzungsgefahr hat zugenommen. Das Training musste schon mehrfach verlegt werden.
4: Im Winter sah es meistens so aus, dass 4 Teams gleichzeitig trainiert haben auf Kunstrasen. Und das ist, bei den Kleinen geht's noch. Ich sag mal so, bei den Älteren ist ein fitter Platz einfach zu wenig. Und das bringt natürlich auch die Förderung der Jugend. Ist natürlich dann die Qualität niedriger und wir können die Jungs und Mädels weniger entwickeln.
1: Deswegen soll ein zweiter Kunstrasenplatz gebaut werden. 3 Millionen Euro sind dafür eigentlich geplant. Doch auch hier ist unklar, wann das Material geliefert werden kann und wie teuer es dann werden wird. Und so lange kann Jochen Selzer nicht starten. Er soll den Kunstrasenplatz bauen. Selbst wenn die Hersteller irgendwann einen Preis nennen, könnten weitere Preisschwankungen bedeuten, dass sich der Auftrag für den Tiefbauer kaum lohnt.
5: Dann führt das sicherlich zu Gewinneinbußen in der Größenordnung von 2-3%. Und das hört sich erstmal nicht nach viel an, aber der typische Gewinn bei Straßenbauunternehmen in Deutschland, der dürfte in der Größenordnung von 4-7% liegen.
1: Bei manchen Projekten sind die Preissteigerungen so krass, dass die Handwerker sogar Verluste machen. Und trotzdem könnte das Handwerk insgesamt besser aus der Krise herauskommen als beispielsweise die Industrie.
3: Das Handwerk hat den Vorteil, dass die Leistungen, die sie erbringen, lokal und persönlich erfolgen müssen. Das heißt, Handwerksdienstleistungen kann man in den seltensten Fällen nur ins Ausland verlagern oder komplett zurückstellen.
1: Was braucht es also fürs Handwerk, um sicher durch Krisen zu kommen, die sich in den letzten Jahren häufen? Mit Corona, Ukraine und Irankrieg.
0: Wir brauchen ganz einfach eine Preisstabilität in den Bauprodukten, um dann auch wieder das Vertrauen und die Sicherheit bei den Privatkunden oder bei den Kunden selber wieder zu erreichen, dass die dann auch bereit sind, wieder zu investieren.
1: Stabilität und Klarheit, damit Baustellen wie diese auch in den nächsten Wochen und Monaten noch möglich sind.
6: Wenn Sie sich immer schon mal fühlen wollten wie Asterix und Obelix, dann sollten Sie vielleicht mal versuchen, in Deutschland einen ausländischen Berufsabschluss anerkennen zu lassen. Das ist nämlich trotz Fachkräftemangels mindestens so schwierig wie der bürokratische Zickzackkurs der beiden Gallier zum berühmten Passierschein 38a. Die Bezirksregierungen im Land, die scheinen allerdings ein deutlich härterer Gegner zu sein als die Verwaltung im alten Rom. Und gegen Bürokratie hilft bekanntlich nicht mal ein ordentlicher Schluck Zaubertrank.
7: Na, Amal, wie sieht's aus?
8: Ja, alles gut.
7: Wieder das Hühnerauge,
8: ja,
7: von Monika.
8: Also, ja, kommt immer wieder.
9: Amal Suguir ist mittlerweile eine feste Kraft in der Firma von Susanne Köhler. Doch sie darf nur unter Aufsicht ihrer Chefin arbeiten. Denn ihr Berufsabschluss als Podologin wird nicht anerkannt, denn sie hat die Ausbildung in Tunesien gemacht.
8: Ich habe schon in Tunesien gelernt und mein Diplom ist noch nicht anerkannt. Ich finde, dass ein bisschen schwierig für mich ist.
9: Der Fall ist skurril, weil Amal Suguir über Make it in Germany angeworben wurde. Ein Programm der Bundesregierung, um ausländische Fachkräfte zu gewinnen. Ein Arbeitgeber in Ludwigsburg wollte sie einstellen. Die Bezirksregierung Stuttgart hatte ihr grundsätzliches Okay gegeben. Sie hatte schon eine Wohnung vor Ort, da wurde Amal Suguir schwanger. Ihr Chef in Ludwigsburg entlässt sie deshalb. Ein Schock. Doch für Susanne Köhler und ihren Betrieb in Warstein eine große Chance. Sie hat schon seit Jahren

0: waren 3 offene Stellen für Podologen.
1: Ja, das war toll, als wir Amal kennenlernten. Da war sie ja noch in Tunesien. Wir haben mit ihr telefonieren können. Und ja, sie ist durch das Netzwerk Make It in Germany im Prinzip nach Deutschland gekommen. Oder wollte nach Deutschland kommen und ist ja dann auch gekommen. Und das war toll für uns.
0: Die Bezirksregierung Stuttgart hatte ein 4-monatiges berufsbegleitendes Praktikum festgesetzt. Als Nachqualifizierungsmaßnahme, damit der tunesische Abschluss dann gleichwertig ist. Das haben die beiden hier schon umgesetzt. Doch dann verliert der Stuttgarter Bescheid plötzlich seine Gültigkeit. Denn die Bezirksregierung Münster ist jetzt zuständig. Und die legt in ihrem Bescheid fest, dass statt einem Praktikum Stunden in einer podologischen Fachschule geleistet werden müssen. 720 im theoretischen Teil und dann nochmal 300.
1: Wir finden keine Schule, die diesen Stoff, der jetzt im Grunde genommen von Amal verlangt wird, wo das gelehrt wird. Also im Moment gibt es eben nur die Möglichkeit, eine 2- oder 3-jährige Ausbildung zu machen. Und das ist im Moment für uns nicht machbar. Das ist als Betrieb nicht machbar, sie zur Schule zu schicken auf so einem langen Zeitraum. Und für Amal ist das eben auch nicht möglich.
0: Denn 2 Stunden im Bus nach Unna oder Minden, mehrmals pro Woche, das wäre für sie als junge Mutter zu viel. 2 Bezirksregierungen sehen denselben Fall völlig unterschiedlich. Wie kann das sein?
2: Aber warum in einem anderen Bundesland? Ich war in einem anderen Bundesland und der Bescheid war 4 Monate Praktikum. Und warum hier bei Nordrhein-Westfalen, das über 1000 Stunden theoretisch teilen? Ich verstehe nicht, warum.
0: Auch Henning Höhne von der FDP hat dafür kein Verständnis. Er fordert Reformen.
3: Ich glaube, wir müssen einen dramatischen Systemwechsel hier vornehmen. Diese Einzelfallprüfungen, die sind langwierig, die sind teuer und die sind für Arbeitgeber und Arbeitnehmer doch eigentlich unzumutbar. Ich finde die Politik in diesem Bereich an vielen Stellen viel zu arrogant, um es sehr deutlich zu sagen. Denn wir tun ganz oft so, als würden ja alle klugen Köpfe und fleißigen Hände aus der ganzen Welt nur nach Deutschland kommen wollen, um hier zu arbeiten. Ich würde mir wünschen, dass wir da viel systematischer vorgehen und dann zum Beispiel sagen, gewisse Berufsbilder, gewisse Schulen, gewisse Universitäten aus dem Ausland, die erkennen wir grundsätzlich an und dann entfällt diese langwierige Einzelfallprüfung.
0: So hätte sie schon in Tunesien verbindlich gewusst, was nachqualifiziert werden muss oder nicht, unabhängig vom Wohnort in Deutschland. Doch die Landesregierung will sich nicht für eine Reform in der Sache einsetzen. Der zuständige Arbeitsminister Karl-Josef Laumann hat diese Woche keine Zeit für ein Interview. Sein Ministerium teilt schriftlich mit, dass man schon jetzt mit standardisierten Kriterien arbeite.
4: Gleichzeitig sehen die einschlägigen Fachgesetze aktuell vor, dass der Einzelfall geprüft wird und bei jeder antragstellenden Person festgestellt wird, ob die festgestellten wesentlichen Unterschiede durch Berufserfahrung ausgeglichen werden können. Der Vorschlag würde somit Ungerechtigkeiten an anderer Stelle schaffen, weil die Berufserfahrung oder lebenslanges Lernen nicht mehr in das Verfahren einfließen würden.
1: Das können wir uns als Land, denke ich, nicht leisten. Das können wir uns als Firma nicht leisten. Das können wir auch den Familien hier nicht zumuten, wenn die sich auf den Weg machen. Wir brauchen auf jeden Fall Mitarbeiter, gute Mitarbeiter und auch ausländische Mitarbeiter.
0: Amal Suguir wird sich jetzt zu einer sogenannten Kenntnisprüfung anmelden. Das ist eine mögliche Alternative zur Nachschulung. Die wird aber in der Praxis kaum genutzt, weil die Fachschulen darin die Inhalte ihrer eigenen Lehrgänge abprüfen. Und die kann sie ja nicht besuchen.
5: Eine verrückte Geschichte. Bei normalen Bürojobs, da geht FDP-Landeschef Henning Höhne mit seiner Forderung übrigens noch weiter. Hier sollte sich der Staat seiner Meinung nach ganz raushalten und die Sache den Arbeitgebern überlassen. Die könnten schließlich im Zweifelsfall besser beurteilen, ob eine Bewerberin die notwendigen Fähigkeiten mitbringt. Die beiden hier, die scheren sich nicht um bürokratische Hürden bei der Einwanderung. Waschbären breiten sich in den Wäldern und Städten zwischen Rhein und Weser rasant aus. Und das ist nicht nur für heimische Tiere ein Problem, sondern auch für uns Menschen. Denn auch wenn der hier ganz putzig guckt, Waschbären sind Raubtiere, also nicht ohne. Kommunen und Jäger versuchen deshalb viel, um die invasive Art zurückzudrängen. Doch dabei machen ihnen auch Schonzeiten das Leben schwer.
6: Familie Sievering in Wermelskirchen fand Waschbären auch mal niedlich, bis die ihre Nistkästen entdeckten.
7: Die Vögelchen haben sie geholt. Dann haben wir es versucht mit Stacheldraht. Die sind einem immer einen Schritt voraus.
6: Und es kam noch schlimmer. Hier hatte Elisabeth Sievering einen Hühnerstall. Der wurde von einem Waschbären

0: aufgeknackt. Sie schildert Jäger Bjarne Hörup, was sie erlebte.
1: Der hat dieses Huhn bei lebendigem Leib angefressen. Der hatte ja ein Loch in den Rücken gefressen.
0: Hühner halten sie jetzt erstmal nicht mehr und haben Jäger gebeten, das Waschbärproblem zu lösen. In der Falle neben ihrem Grundstück wurden nun schon 13 gefangen in nur 2 Jagdsaisons. Wermelskirchen hat das Problem vieler NRW-Städte. Waschbären breiten sich rasant aus, weil sie viel Futter finden oder sogar gefüttert werden. Einmal da töten sie Vögel und Haustiere, können Krankheiten übertragen, verwüsten Dachböden. Im angrenzenden Wald zeigt Bjarne Hörup uns, auch hier stößt er mittlerweile ständig auf die Art, die eigentlich nicht hergehört.
2: Jede Nacht ist einer hier auf der Kamera.
0: Und was die Tiere im Ökosystem anrichten, findet er noch verheerender als die Schäden in der Stadt.
3: Das, was in der Natur passiert, das kann man nicht beziffern mit Geld, weil da werden Amphibien, Reptilien, da werden Fledermäuse von die gefressen. Die fressen alles, was die finden kann. Bodenbrüter und die Schäden, die sind mittlerweile enorm.
0: Er macht deshalb auch im Wald mit Fallenjagd auf die Tiere.
4: Also hier haben wir die Klappen, die fallen runter, hier in das Rohr rein.
0: Dann kriegt er ein Signal und kommt raus und erlegt das Tier. Nur gerade ist das verboten und die Falle offen. Gesetzliche Schonzeit, von Anfang März bis Ende Juli, weil die Waschbären Junge bekommen und aufziehen. Im Jagdjahr 2014-15 wurden noch nur 10.093 Waschbären in NRW erlegt, 24-25 schon 33.672, ein Plus von 233%. Aber nur ein minimaler Teil des Bestands. Deutschlandweit gibt es bis zu 2 Millionen Waschbären. Die FDP in NRW stellt deshalb die Regeln zur Schonzeit in Frage. Sie kritisiert, dass Nutrias, eine andere invasive Art, ganzjährig bejagt werden dürfen, Waschbären aber nicht.
5: Es ist nicht verständlich, wenn bei der einen Art, bei den Nutrias, die Schonzeit aufgehoben wird und damit eben auch trächtige Weibchen gejagt werden können und auf der anderen Seite dies nicht gemacht wird.
0: Er fordert die Einbeziehung von Experten, um eine ethisch vertretbare Lösung zu finden. Doch die Landesregierung sagt uns, Stand jetzt sind Abweichungen von der Waschbärschonzeit nur in Sonderfällen mit lokaler Ausnahmegenehmigung möglich. Ausflug nach Kassel in Hessen. Hier in der Nähe wurden mal die ersten Waschbären in Deutschland ausgesetzt. Unter dem Herkules haben sie sich rasant vermehrt. Die Plage in den Griff kriegen wollte die Stadt mit einem Modellprojekt, gemeinsam mit Tierärzten und dem Bundesverband der Wildtierhilfen. Der Plan? Die Tiere fangen, sterilisieren und wieder freilassen, damit unfruchtbare Tiere die Reviere besetzen.
6: Wir verhindern dadurch einen Rebound-Effekt, so heißt das. Das heißt, wir entnehmen ein Tier durch Abschuss zum Beispiel und dann dauert es nicht lange, da kommt das nächste Tier nach. Und diesen Kreislauf, den wollen wir durchbrechen.
0: Doch die Jägerschaft protestierte gegen das Projekt und die Hessener Landesregierung stoppte es nach nur 9 sterilisierten Tieren vorerst. In NRW wurden vergleichbare Ansätze noch gar nicht diskutiert. Jäger Hörup wäre dafür, enger mit Tierärzten zusammenzuarbeiten. Vor allem wünscht er sich aber mehr politische Unterstützung. Absurd findet er etwa, Schwarzwild darf er wegen der Schweinepest mit Nachtsichtgerät jagen. Waschbären auch außerhalb der Schonzeit nicht.
3: Wenn der uns vor die Nase läuft, dann muss man laufen lassen. Das geht nicht.
0: Er sagt, so wie die Regeln im Moment sind, wird er das invasive Raubtier Waschbär nicht zurückdrängen können.
7: Und das war Westpol für diese Woche. 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Wie immer in Blau und Weiß. Glück auf!

0: Und sportliche Gemeinschaft. Turner mit und ohne Handicap bestreiten in Leipzig gemeinsam Wettkampf. Ja, wir schauen zuerst nach Leipzig. Dort läuft nämlich seit dem frühen Abend ein Polizeigroßeinsatz in der Innenstadt. Wie ein Polizeisprecher MDR Sachsen bestätigte, ist in der Grimmerschen Straße ein Pkw in eine Menschenmenge gefahren. Nach Angaben der Polizei wurde mindestens eine Person durch das Auto getötet. Außerdem sollen mindestens zwei weitere Personen schwer verletzt worden sein. Der Fahrer des Wagens sei festgenommen worden. Von ihm gehe derzeit keine Gefahr mehr aus. Einzelheiten zu den genauen Umständen, ob es sich um eine Amokfahrt handelt, sowie Informationen zur Schwere der Verletzungen sind aktuell noch nicht bekannt. Und auch der Leipziger Oberbürgermeister Burkhard Jung hat sich am frühen Abend zu den Vorfällen geäußert.
1: Die wichtige Botschaft ist, dass alle Menschen davon ausgehen können, die Lage ist jetzt geklärt, es gibt keine weitere Gefährdung, alle können nach Hause gehen, in Ruhe sich auf den Weg nach Hause machen. Es gibt keine Gefährdungslage mehr, es ist im Griff, die Polizei hat den Täter gefasst, den mutmaßlichen Täter gefasst und die Feuerwehr hat mit ihren Einsatzkräften dafür gesorgt, nach bestem Wissen und Möglichkeiten Menschen zu versorgen. Jetzt sind erstmal alle können davon ausgehen, sie können nach Hause gehen, sie können in Ruhe den Heimweg antreten und müssen sich keine Sorgen über weitere Gefährdungen machen.
0: Ja, wir schalten jetzt zu meiner Kollegin Olenka Pilz direkt nach Leipzig. Ja, wie ist denn im Moment die Lage in der Innenstadt?
2: Ja, die Innenstadt, dieser Innenstadtkern hier in Leipzig ist quasi noch abgeriegelt. Man sieht auch hier das Absperrband wahrscheinlich neben mir. Und hier das Feuerwehrauto, das hier quasi hinter meiner Schulter ist. Direkt dahinter ist das mutmaßliche, nenne ich es jetzt mal, Tatfahrzeug. Das ist das Auto, das die zerbrochene Windschutzscheibe hat, mit dem der mutmaßliche Täter quasi komplett durch die Innenstadt durch, muss man ja sagen, vom Augustusplatz durch die Grimmersche Straße, also die belebte Einkaufsstraße, eine der belebten Einkaufsstraßen hier in Leipzig, durchgefahren ist und dabei eben es eben zu Toten, zu Schwerverletzten und zu Verletzten gekommen ist. Also die Stadt ist noch komplett abgeriegelt. Es ist ein sehr, sehr großes Polizeiaufgebot und es wird auch geguckt, dass quasi, also es ist alles total leer und still. Die Leute wurden versucht zurückzudrängen, also so an den Gürtlerring, dass man hier eben in Ruhe auch seine Arbeit tun kann.
0: Ja, die Arbeit tun, das ist das Stichwort. Wie geht es denn jetzt vor Ort weiter?
2: Also du hast es gerade schon gesagt, es ist momentan die Rede von mindestens einem Toten. Es gibt dort ein bisschen Verwirrung auch mit den Zahlen, wie viele verletzt und so weiter es gibt. Also ganz genau werden wir das Ganze wohl um 7:30 erfahren. Da soll es nämlich eine neue Pressekonferenz geben von Oberbürgermeister Jung nochmals, wie wir ihn ja gerade auch schon gehört haben, auch von der Polizei, wahrscheinlich auch die Feuerwehr und auch Sachsens Innenminister Schuster soll mitkommen. Und da gehen wir jetzt mal alle davon aus, dass wir dann konkretere Informationen bekommen werden, vielleicht auch eben zum Tathergang, zum Motiv. All das ist ja eben bislang noch völlig unklar.
0: Danke bisher erstmal an Olenka. Und weitere Informationen dann bekommen Sie natürlich auch von den Kollegen von MDR aktuell, die Sie nach dem Sachsenspiegel weiter auf dem Laufen halten werden. Außerdem gibt es auf unserer Internetseite mdr.de auch einen Live-Ticker zur aktuellen Lage in der Leipziger Innenstadt. Wer am Wochenende durch die sächsische Schweiz wanderte, der konnte an einigen Stellen am Horizont die Rauchsäulen sehen. Wenige Kilometer hinter der sächsisch-tschechischen Grenze war nämlich ein großer Waldbrand ausgebrochen. Ein Brand, der noch immer nicht gelöscht ist.
3: Zumindest breitet es sich bislang nicht weiter aus, das Feuer, das hier in der böhmischen Schweiz am Sonnabend ausgebrochen war. 8 Löschhubschrauber, mehrere Drohnen kreisten immer wieder über das zeitweise einen Quadratkilometer große Gebiet, um das Feuer unter Kontrolle zu bringen. Doch von einer entspannten Lage will der Einsatzleiter noch nicht sprechen.
4: Wir haben uns für den heutigen Tag das Ziel gesetzt, den Einsatzort nach und nach abzuschließen und den Bereich, in dem wir tätig sind, etwas zu verkleinern. Das Schwierige ist, dass sich der größte Brandherd in einer so tiefen Schlucht befindet, die nur sehr schwer zugänglich ist und wo wir zur Brandbekämpfung natürlich Luftfahrzeuge, also Hubschrauber, einsetzen müssen. Und der Zugang dorthin ist nicht gerade einfach.
3: Bislang sei bei der Brandbekämpfung keinerlei deutsche Unterstützung nötig. Die Nationalparkverwaltung aber in Alarmbereitschaft, zu schmerzlich die Erinnerungen an 2022. Damals hatten sich die Flammen ausgehend von der böhmischen Schweiz rasant auch auf deutscher Seite ausgebreitet. Rund 100 Hektar

0: Der Wald allein im Nationalpark Sächsische Schweiz vernichtet. Eine ähnliche Katastrophe sei laut Behörden vor Ort nicht zu befürchten. Das Gebiet damals um ein Zehnfaches größer. Trotzdem kämpfen seit nunmehr 3 Tagen bis zu 500 Kräfte von Feuerwehr, Polizei, Armee und Rettungsdienst unermüdlich auf tschechischem Boden gegen die Flammen. Hier blicken alle hoffnungsvoll auf den Dienstag, denn der soll endlich Regen bringen.
1: Die Schlossallee Moritzburg, die zählt mit ihren über 300 Jahren zu den ältesten Alleen in Sachsen. Sie ist aber nicht nur eine wichtige Verkehrsachse, sondern auch ein außergewöhnliches Beispiel für die sächsische Gartenkunst im 18. Jahrhundert. Doch ein solches Kulturdenkmal zu pflegen, das ist eine echte Herausforderung.
2: Schnurgerade, wie mit dem Lineal gezogen und 4,7 Kilometer lang, das ist die Schlossallee. An deren Ende thront das Jagdschloss Moritzburg. August der Starke selbst gab den Auftrag für diese Allee. Geometrie, für den sächsischen Herrscher Ausdruck der Machtentfaltung. Sein Vorbild war Versailles, weiß Gartenhistoriker und Landschaftsarchitekt Michael Simonsen.
3: August der Starke konnte sich erinnern, dass in Versailles die Allee auf das Schloss zu ca. 1,9 Kilometer lang ist, also eine halbe Meile. Und er sagte, kann ich länger. So beginnt heute die Allee genau eine Meile vor dem Schloss, 4,7 Kilometer, eine Stunde Marschzeit. Und er hat verfügt, dass also mindestens die Hälfte davon in Linden dann schon gepflanzt wird.
2: Vor 300 Jahren begann der Bau der Allee. Zu diesem Jubiläum haben Landesamt für Denkmalpflege und für Straßen und Verkehr gemeinsam eine Broschüre herausgebracht, für jedermann kostenlos erhältlich. Darin werden Besonderheiten, Geschichten der schönsten Allee Sachsens erzählt. Zum Beispiel, dass es mal einen Alleegärtner gab, später einen Chausseewart und vieles mehr.
4: Zum Beispiel gibt es hier eine Übersicht, dass man für wen alles, man Straßenzoll bis hin zum Tanzbären an der Leine oder nicht, man bezahlen musste. Bis hin, wie man heutzutage auch mit so einer Allee umgehen muss. Also dass man die also auch pflegen muss, dass man hier auch verschiedene Interessen miteinander verbinden muss.
2: Die der Natur und der Menschen im Verkehr. Inzwischen sind die heutigen 1300 Bäume, Linden und Kastanien an der Allee schon nachgepflanzt. Für den Verkehr allerdings zu eng an der Straße und auch gefährdet durch Schädlinge, sagen die Hüter des Straßenamtes.
5: Die Folge ist zum Beispiel, dass also Pilze einfallen können, Austernzeitling mal so als Beispiel. Die bauen also das Holz ab und führen halt dann letztlich dazu, dass man eine erhöhte Bruchgefahr haben kann. Weswegen wir also diese Bäume sehr unter Kontrolle haben. Wir kontrollieren diese Bäume im halbjährlichen Turnus, um hier einfach auf Nummer sicher zu gehen.
2: Das sei teuer, aufwendig, müsse aber sein, sagt der Fachmann.
5: Andererseits sind wir auch stolz, so eine tolle Allee in unserem Eigentum zu haben, die einmalig ist im Staatsstraßennetz Sachsens.
2: Die Schlossallee in Moritzburg, ein lebendiges Denkmal, dem Kurfürsten sei Dank.
1: Und wir kehren jetzt nochmal nach Leipzig zurück, allerdings in einem anderen Zusammenhang. Denn am späten Nachmittag sind rund 200 Erzieherinnen und Erzieher auf die Straße gegangen. Unter dem Motto Kitas retten verlangen die Bildungsgewerkschaft GEW, Verbände und Bildungsträger, dass die aktuell sinkenden Kinderzahlen für einen besseren Betreuungsschlüssel genutzt werden, anstatt Einrichtungen zu schließen und Personal zu kündigen. Ein weiterer Grund für die Demo ist der Kita-Gipfel am Mittwoch in Dresden. Dort wollen Fachleute über die Kita der Zukunft diskutieren. Ja, und wer auf Sachsens Baustellen arbeitet, der kann diese Woche mit Besuch rechnen. Ich meine aber nicht die Berufsgenossenschaft oder den Zoll, sondern meine Radiokollegin Elena Pelzer. Die überrascht nämlich fleißig Handwerker und kommt mit ihnen ins Gespräch über den Job, über Musik und ja, alles Mögliche. Ihren ersten Baustellenstopp auf dieser Tour hatte sie heute Morgen südlich von Bautzen.
6: Wenn der Beton erstmal hart geworden ist, also klebt das nicht da dran?
7: Dafür haben wir ein Trennmittel. Das ist wie Speiseöl, darf ich jetzt mal so sagen.
6: Ja.
7: Das wird mit Öl eingeölt, dann kommt der Beton rein und dann kann man am nächsten Tag oder übernächsten Tag, nimmt man die nur noch leicht weg. Also

0: damit immer so wupp, und weg okay. ist er.
1: Marco Schirak ist Juniorchef einer sächsisch-sorbischen Baufirma aus Kunewitz. Hier in Kunewalde baut die ein Fundament. Als Fundament für den Tag hat Radiomoderatorin Elena Pelzer belegte Brötchen für alle mitgebracht und ein extra robustes DAB-Plus-Radio für die Baustelle.
0: Wir hören des Öfteren gerne euren sorbischen Sender im Radio, dadurch, dass wir auch ebenfalls sorbisch sprechen in der Firma. Aber auch dieser Baustellenstopp, der wurde von meiner Schwester empfohlen und ich dachte mir doch, da soll doch gerne mal der MDR Sachsen zu uns kommen und sich mal anschauen, was wir hier alles so machen.
1: Noch ist die Baustelle vor allem ein großes Loch. Eigentlich auf dem Weg nach Dresden hört der Bürgermeister im Radio, dass das Sachsenradio zu Besuch ist. Prompt kehrt er um und erklärt, was hier überhaupt gebaut wird.
2: Ein Neubau eines Gebäudes als kombinierte alten Tagespflege und Kindergrippeneinrichtung. So, also auch wirklich doppelt gespiegelt in H-Form.
1: Für Moderatorin Elena Pelzer sind diese Baustellenstopps willkommene Abwechslungen. Raus aus dem klimatisierten Hörfunkstudio und voller Neugier rein ins Geschehen.
3: Was wird in der Tischlerei gemacht? Was wird auf der Baustelle gemacht? Wie funktioniert das, wenn hier zum Beispiel so ein Fundament zu gießen oder irgendwas? Das finde ich super spannend. Und dann habe ich bis jetzt immer nur nette Leute auf den Baustellen kennengelernt. Das war immer eine witzige, entspannte, gelassene Atmosphäre. Insofern macht mir diese Tour immer total viel Spaß.
1: Morgen früh geht es weiter mit Elenas Tour. Anderer Ort, andere Baustelle, andere nette Menschen im Sachsenradio.
4: Die Volkswagen AG, die will die sächsischen Werke nicht wie geplant zum Jahresende in den Mutterkonzern aufnehmen. VW begründet die Entscheidung damit, dass der Integrationsprozess mehr Zeit brauche. Das Handelsblatt hatte zuerst darüber berichtet. Die Volkswagen Sachsen GmbH ist bisher eigenständig. Sie sollte laut Tarifvertrag ab 2027 zur Volkswagen AG gehören und damit den anderen deutschen Standorten rechtlich gleichgestellt sein. Die IG Metall spricht von einem schweren Vertragsbruch. Wir berichten dann morgen im Sachsenspiegel ausführlicher. Und nun gibt es weitere Kurznachrichten aus Sachsen mit Gabriela Wegner.
5: Anlage eingeweiht. In Dresden hat das Versorgungsunternehmen Sachsen Energie einen neuen Solarpark eröffnet. Auf dem Gelände einer ehemaligen Abfalldeponie errichtete das Unternehmen seine größte Photovoltaikanlage. Insgesamt stehen dort 9.100 Quadratmeter Solarmodule. Sie erzeugen grünen Strom für rund 1.000 Haushalte mit einem jeweiligen Jahresstrombedarf von 2.000 Kilowattstunden. Gesetzentwurf beschlossen. Sachsen will die Widerspruchsverfahren gegen zahlreiche Behördenentscheidungen abschaffen. Damit sollen Verfahren beschleunigt und der Bürokratieabbau vorangetrieben werden. Um Bescheide anzufechten, können Betroffene dann direkt vor die Verwaltungsgerichte ziehen, ohne erst in ein Widerspruchsverfahren gehen zu müssen. Kritiker befürchten, dass es für Bürger, Vereine und Verbände teurer werden könnte, wenn sie sofort den Klageweg gehen müssen.
6: Deshalb haben wir auch im Augenblick sehr sorgsam ausgewählt, welche Verfahren abgeschafft werden, welche, wo insbesondere das Widerspruchsverfahren kaum Aussicht auf Erfolg bisher hatte und sowieso dann das Rechtsmittel die Klage war. Und insofern denke ich, dass es nicht bürgerunfreundlicher ist, sondern bürgerfreundlicher, weil er trotzdem schneller an den Punkt kommt, wo er die Endentscheidung bekommt.
5: Goldschatz verteilt. Der Erlös aus dem Goldfund von Barnewitz ist am Nachmittag an die begünstigten Vereine übergeben worden. Die ostsächsische Sparkasse hat das Gold im Wert von etwa 40.000 Euro angekauft und die Schecks an rund 30 Vereine übergeben. Von dem Fund profitieren unter anderem der Feuerwehr- und der Karnevalsverein sowie Jugendclubs. Die 10 kleinen Goldbarren waren im Oktober bei Mäharbeiten entdeckt worden. Lachen ist für die Geschichte. Trendwende eingeleitet. Die Flughäfen in Leipzig, Halle und Dresden melden nach jahrelangen Verlusten erstmals wieder Gewinne. Wie die Mitteldeutsche Flughafen AG mitteilte, wurde im vergangenen Jahr ein Überschuss von 10,5 Millionen Euro erwirtschaftet. Die Umsätze seien trotz sinkender Fluggastzahlen um gut 8% gestiegen. Das Unternehmen teilte mit, dass auch staatliche Erstattungen für Sicherheitsaufgaben zum positiven Ergebnis beigetragen hätten.
4: Kennen Sie Willy Wonka, diesen geheimnisvollen Schokoladenfabrikanten aus dem Hollywood-Film Charlie und die Schokoladenfabrik? So hat Regisseur Tim Burton die Welt der Süßigkeiten ins Kino gebracht. Und großes Kino gab es heute auch in Chemnitz, weil sich der Dresdner Verein für Wissenschaft,

0: auflöst, verschenkt er alles, was die Mitglieder zur Schokoladenproduktion in Sachsen gesammelt haben. Und zwar dem Chemnitzer Industriemuseum.
1: Ich esse sehr gerne Schokolade und schon seit vielen Jahren. Aber ich darf nicht so viel essen.
2: Und trotzdem kann Uwe Hessel der süßen Versuchung nicht widerstehen. Seit fast 30 Jahren forscht der ausgebildete Verfahrenstechniker zur Geschichte der sächsischen Schokolade.
1: Ich weiß für den Großraum Dresden, also zwischen Meißen und Pirna, einschließlich Dresden und Umgebung, haben wir insgesamt über einen Zeitraum von 1800 an etwa über 400 Firmen nachweisen können, die Schokolade, Süßwaren, Zuckerwaren, Kakao, Kekse hergestellt haben.
2: Der Verein für Wissenschaftler und Ingenieurtechnische Mitarbeiter Dresden hat auch herausgefunden, dass die Milchschokolade nicht in der Schweiz, sondern bereits 1839 in Dresden erfunden wurde. Sachsens erste Schokoladenfabrik Jordan und Timaeus wirbt in einer Anzeige mit dem Zusatz Eselsmilch.
1: Es gab noch keine gießbare Schokolade. Die Milch brachte damals natürlich eine ganz andere Konsistenz rein.
2: Erstmals wurden diese Erkenntnisse im Jahr 2011 veröffentlicht, im Industriemuseum Chemnitz zur Ausstellung Das süße Herz Deutschlands. Und nun sind die Kuratoren aus Dresden wieder in Chemnitz, diesmal mit 9 Modellen verschiedener Maschinen der Schokoladenproduktion aus einer Fabrik in Heidenau, die sie nun dem Industriemuseum schenken. Dazu gehören auch historische Gussformen für Schokoladenhohlkörper, deren Vielfalt einst größer war als heute, weil alles noch mit Hand eingepackt wurde.
3: Sie finden irgendwo mehr einen Mops oder so, oder eine Muschel oder so einen Krebs. Das sind tausende Formen, die heute gar nicht mehr genutzt werden.
4: Als das dann maschinell gemacht wurde, ging das natürlich nicht mehr. Also ein Osterhase, wo die Ohren so abstehen, das schafft eine Maschine nicht. Und deswegen haben die dann auf einmal diese Lind-Osterhasen, wie sie jetzt mit angelegten Ohren zu sehen sind.
2: Auch wenn sie ihren Verein nun auflösen, in Chemnitz bleibt die sächsische Schokoladenindustriekultur erhalten.
0: Was steckt hinter einer Konzertreihe, die den Titel Musik zwischen den Welten trägt? Vielleicht ja ein Ausflug in das Weltall? Naja, nicht ganz. Dahinter stecken Konzerte von Künstlern und Gruppen der verschiedensten Musikrichtungen und Kulturkreise. Gestern stand im Kleinen Haus in Dresden das Akkordeon im Mittelpunkt.
5: Die Akkordeonale erfindet sich jedes Jahr neu. Jedes Jahr treffen sich andere Musiker aus verschiedenen Ländern, um miteinander Akkordeon zu spielen. Nur der Deutsch-Niederländer Savai Haanen ist immer dabei. Er komponiert, arrangiert, moderiert und stellt die Musiker zusammen.
6: Die Akkordeonale ist auch so ein Festival, das Leute über den Tellerrand gucken lässt. So, was passiert irgendwo anders auf der Welt mit dem Akkordeon? Und das passt wie der Faust aufs Auge.
5: Und wer die Konzertreihe Musik zwischen den Welten regelmäßig besucht, der kann die Akkordeonale immer wieder in Dresden erleben. Das Musikprojekt ist Stammgast.
7: Das Konzept finde ich einfach toll. Weltoffenheit. Nicht sich einigeln und sagen, das haben wir immer schon so gemacht, das machen wir auch in Zukunft noch so, sondern offen sein, offen für andere Impulse. Die Welt ist groß und bunt und das finde ich toll. Und ein Stück davon wollte ich mit der Konzertreihe auch zeigen.
5: Was ist eigentlich ein echtes Akkordeon? Hat es Knöpfe oder Tasten? Namen gibt es viele, von Ziehharmonika bis Schifferklavier.
6: Wir nehmen alles, was einen Balk hat und Knöpfe oder Pianotasten, das ist egal. So.
5: Spaß haben und alles nicht zu eng sehen, das ist das Motto. Auch deshalb holt sich die Akkordeonale Saxophon und ein Cello als klangliche Unterstützer dazu.
8: Ich bin eben die, die das vielfach schon begleitet hat, als Begleitmusikerin eben dabei ist, weil das Cello eben alles kann und eben auch all diese ganzen Stile aus der ganzen Welt eben auffassen kann.
5: Das Ergebnis? Ein Sound, den man von Akkordeons nicht unbedingt gewohnt ist. Und wen wundert's, auch im Publikum finden sich Akkordeonspieler.
9: Ich spiele jetzt Akkordeon so etwa 65 Jahre nicht auf dem Niveau, viel niedriger, aber immerhin, man hat es die ganzen Jahre durchgehalten und macht immer wieder Freude und Spaß.
10: Es gibt viele Instrumente, da muss man ja die

0: Akkorde halt drei Töne gleichzeitig spielen, aber das ist beim Akkordeon einfacher. Das finde ich toll.
1: Die Akkordeonale ist derzeit deutschlandweit unterwegs und ganz bestimmt steht Dresden auch in den kommenden Jahren wieder auf dem Tourplan.
2: Mit einer echten Überraschung starten wir heute in den Sport. Mehr jetzt von Almut Rudel.
3: Guten Abend, ist schon krass. Da steht der FC Erzgebirge Aue als Absteiger von Liga 3 in die vierte, die Regionalliga, bereits fest. Und dann sorgen die Veilchen gestern Abend in Ingolstadt für eine Riesenüberraschung und für viele Tore. Und die bekommen wir jetzt alle zu sehen.
4: Charaktertest bestanden und natürlich auch den eigenen Marktwert im Auge. Erzgebirge Aue gewinnt in Ingolstadt mit 5:3. Es ist der erste Sieg seit 135 Tagen und es ist der erste Sieg in der Rückrunde. Aues Auswärtsspiel in Bayern, das beginnt eigentlich wie immer. Der FC Erzgebirge in Weiß und die Abwehr, die pennt. Nach einer Viertelstunde führt Ingolstadt mit 2:0, weil Carlsen und Christensen treffen. Trainer Schubitize, der sortiert gleich mal neu. Kurz danach mucken die weißen Veilchen auf. Bär bedient Julian Guttau, nur noch 1:2 stark gemacht. Und ein erstes Signal, der Holzmichel, der lebt noch. Bekommt aber 10 Minuten vor der Pause gleich wieder einen auf den Deckel. Kostli 3:1 Ingolstadt. Zweite Halbzeit, ein kleines Fußballwunder passiert. Aue plötzlich mopsfidel, Tempo, Spielwitz, körperliche Präsenz. Alles, was seit Monaten nicht da ist, wird jetzt gezeigt. Erst jagt Guttau den Ball in die Kiste, dann trifft Weinhauer 3:3. Aue hat nach einer guten Stunde ausgeglichen. Und dann wird auch die Abwehr mutig. Barilla, der sieht hier Malone. Aue hat das Auswärtsspiel tatsächlich gedreht, 4:3, und den Schlusspunkt setzt nochmal Guttau. Es ist sein drittes Tor, Aue gewinnt mit 5:3 und nach MDR-Informationen mehren sich die Zeichen, dass Interimstrainer Schubitize auch in der kommenden Regionalligasaison an der Seitenlinie stehen wird.
3: Am Wochenende gab es in Leipzig einen außergewöhnlichen internationalen Turnwettbewerb. Sportler mit körperlichen und geistigen Einschränkungen trafen da auf Turner ohne Behinderung. Es war ein Herantasten an echte Inklusion im Turnen. Denn in dieser Sportart ist der gemeinsame Wettbewerb eine sehr große Herausforderung.
5: Jeder turnt auf seine Weise, aber alle turnen sie gemeinsam. Gelebte Inklusion, wie es sie in Europa so noch nie gegeben hat. Körperlich Behinderte, Menschen mit geistigen Beeinträchtigungen und Nichtbehinderte im Bemühen um höchste Punktzahlen. Sportler aus den USA, Schottland, England und baltischen Ländern sowie von vielen sächsischen Turnvereinen erlebten zum ersten Mal einen so grenzenlosen Wettkampf. Dieser außergewöhnliche Wettbewerb ist eine private Initiative. Markus Schech-Löffler begleitet seine Tochter Annabelle seit einigen Jahren bei ihren turnerischen Aktivitäten, will den Inklusionsgedanken auch im Turnen weiter voranbringen.
6: Das, was wir jetzt hier machen, ist reine Pionierarbeit, also immer noch so Step by Step. Aber wir erzeugen Aufmerksamkeit und wir haben jetzt auch ein Feedback bekommen vom Deutschen Turnerbund, um einfach jetzt die nächsten Schritte dann sagen, okay, da gehen wir dann gemeinsam weiter. Das wäre schon schön und das wäre wünschenswert, dass man sich zusammensetzt und die Erfahrungen, die wir jetzt schon gesammelt haben, weltweit gesammelt haben, dass man das einfach weiterträgt.
5: Der Inklusionsgedanke ist inzwischen in vielen Sportarten verankert. Beim Turnen ist er eine Herausforderung, denn Leistungsvermögen und individuelle Möglichkeiten müssen sich in einem Punktsystem wiederfinden. Deshalb war hier in Leipzig jeder Teilnehmer ein Gewinner. Anderswo ist man da schon weiter, wie in Schottland und den USA. Dort sind inklusive Turnwettbewerbe mit gemeinsamer Punktwertung längst Alltag.
7: Wir haben volle Inklusion in den Vereinigten Staaten. Unser Turnverband hat ein spezielles Programm, das Hope Unites Gymnastics, das dafür sorgt, dass Menschen mit Beeinträchtigungen an regulären Turnwettbewerben teilnehmen können.
5: Noch ist es in Deutschland nicht so weit, aber der internationale Wettbewerb in Leipzig hat gezeigt, was möglich ist. Und der Respekt füreinander, der ist an diesem Wochenende weiter gewachsen.
3: Gewachsen ist auch wieder die Zahl der Läufer. Ihre Saison ist längst in vollem Gange. National, wie beim Leipzig- oder Oberelbe-Marathon, oder international. Da blieben beim London-Marathon kürzlich zwei Männer sogar erstmals unter 2 Stunden. Den Ehrgeiz, zu den Besten aufzuschließen, hat auch dieser Mann hier aus Freiburg.

0: Berg.
1: Ejob Solomon, wenige Momente nach seinem Staffeleinsatz für den TVL Freiberg beim Landkreislauf Mittelsachsen. Das Laufen und die Familie, der 32-Jährige, hat zwei Leidenschaften, denen er alles unterordnet. Ejob ist gebürtiger Eritreer, lebt seit 14 Jahren in Deutschland und kam 2023 mit allerhöchsten Zielen nach Freiberg.
2: Ejob Solomon ist bei uns in der Geschäftsstelle aufgeschlagen mit dem hehren Ziel, zur Olympiade nach Paris zu gehen, 2024. Wir haben uns da natürlich erstmal ein bisschen ungläubig angeschaut, aber im Endeffekt auch nochmal seine Zeiten im Internet verifiziert und gesehen, dass er auf jeden Fall Potenzial hat.
1: Seit dieser Zeit hat Ejob große Pläne, zum Beispiel die Teilnahme an internationalen Titelkämpfen. Das gelingt ihm zunehmend mit Erfolg. Beim Halbmarathon von Sevilla Anfang des Jahres wird er mit 1 Stunde, 4 Minuten und 13 Sekunden Zehnter unter 20.000 Startern.
3: Wenn alles klappt, ich will nächstes Jahr Weltmeisterschaft. Dann nach Weltmeisterschaft 2028 Olympia. Das ist mein Ziel.
1: Ejob läuft in jeder freien Minute, die ihm neben Arbeit im Schichtsystem und dem Familienleben mit den drei kleinen Kindern bleibt. Der Wechsel in die Strukturen des Hochleistungssports kommt deshalb für ihn nicht in Frage. Was bleibt, ist die große Unterstützung durch den TVL Freiberg und den Kreissportbund. Deutschunterricht bei einer ehemaligen Lehrerin, mal ein paar neue Laufschuhe, Hilfe bei der Anmeldung für große Laufveranstaltungen.
3: Ich habe ein bisschen Erfahrung, weil ich habe viele große Wettkämpfe gemacht. Deswegen ich kenne viele Trainingspläne.
1: Ejobs größter Kampf ist derzeit aber ein anderer. Er kam als Analphabet nach Europa, will für Deutschland starten und müht sich für die Einbürgerung durch die deutsche Sprache.
2: Er ist wunderbar integriert, aber er braucht eben noch diesen Deutschtest. Und da wollen wir ihn auf jeden Fall weiterhin unterstützen, diesen dann auch zu erlangen.
1: Kreissportbund und Verein bleiben in der Spur, damit Ejob seinen sportlichen Zielen einen Schritt näher kommt.
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0: auf Eskalation und nach Waffenruhe sieht das Ganze überhaupt nicht mehr aus.
1: Bundesverkehrsminister Schnieder hat den Tankrabatt gegen Kritik verteidigt. Im Gespräch mit dem Redaktionsnetzwerk Deutschland sprach der CDU-Politiker von einer richtigen Entscheidung. Viele Menschen und bestimmte Branchen seien auf das Auto oder den LKW angewiesen und bräuchten Unterstützung. Seit 1. Mai gilt eine Steuersenkung auf Diesel und Benzin von rund 17 Cent pro Liter. Allerdings sind die Spritpreise nicht in der entsprechenden Höhe gefallen, was für Kritik sorgt. Das waren die Nachrichten. Das Wetter in Deutschland. Tagsüber im Norden und Süden oft trocken, sonst zeitweise Regen oder Gewitter, bei bis zu 12 Grad auf den Nordseeinseln und 26 Grad in Niederbayern. Am Mittwoch Wolkenschauer und Gewitter, im Norden freundlicher bis 22 Grad, am Donnerstag gebietsweise Regen bis 19 Grad.
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3: Einen schönen guten Abend zusammen. Auf dem Weg von Argentinien zu den Kapverden vor der afrikanischen Küste eine Atlantik-Traumreise. Sie wird zum Albtraum.
4: An Bord der MV Hondius bricht eine gefährliche Variante des Hunter-Virus aus. 3 der 170 Passagiere und 70 Besatzungsmitglieder sind bereits tot, darunter auch ein Deutscher.
3: Bei einem Toten wird das Virus nachgewiesen. Die beiden anderen gelten erstmal als Verdachtsfall. Dennoch bestätigt das Kreuzfahrtunternehmen eine, Zitat, ernste medizinische Notlage an Bord.
5: Ein Kreuzfahrtschiff vor den Kapverden. Eigentlich Traumurlaub unter Sonne und Palmen. Doch für mindestens 3 Passagiere endet die Reise aus Argentinien mit dem Tod. Mutmaßlich nach einer Infektion mit dem Hunter-Virus. Unter den Todesopfern soll auch ein Deutscher sein. Es herrscht große Unsicherheit und das ist das Schlimmste daran. Alles, was wir uns im Moment wünschen, ist, uns sicher zu fühlen, endlich Klarheit zu haben und nach Hause zu kommen. Das Schiff darf derzeit nicht anlegen. Die Lage sei aber unter Kontrolle, teilen die örtlichen Behörden mit. Laut der Weltgesundheitsorganisation WHO sind insgesamt 6 Personen betroffen.
6: Ja, das ist ein behülltes RNA-Virus, das weltweit vorkommt und vor allem von Nagetieren übertragen wird. Also Ratten, Mäuse, das sind so die Überträger dieses Virus. Und wird übertragen über Ausscheidungen dieser Nagetiere, über Stäube.
5: Auf engem Raum wie auf diesem Kreuzfahrtschiff kann sich die Situation schnell zuspitzen. Betroffene Personen werden im Normalfall isoliert, Kontakte nachverfolgt. Das Hunter-Virus, eine seltene Virusform, die auch in unseren Breiten vorkommt und über den Kot der Rötelmaus übertragen wird. So kann es beim Durchfegen von Kellerräumen oder bei Gartenarbeiten beim Einatmen zu einer Übertragung kommen. In Deutschland erkranken jährlich wenige 100 Menschen an dem Virus. In NRW ist das Risiko einer Ansteckung in den meisten Teilen des Landes gering oder niedrig. Nur im Kreis Coesfeld ist das Risiko etwas höher.
7: Das typischerweise hier in Deutschland vorkommende Hunter-Virus ist nicht besonders gefährlich. Wir haben immer mal wieder Hochphasen, wo es in Deutschland vermehrt vorkommt, aber in aller Regel geht es mit Grippesymptomen einher, sodass man Fieber, Abgeschlagenheit, Müdigkeit, bei einigen Patienten eben auch eine Schädigung der Niere.
5: Die Behörden wollen 2 weitere Betroffene nun ausfliegen. Wann das Kreuzfahrtschiff seine Fahrt fortsetzen kann, unklar. Für die meisten an Bord bleibt die Hoffnung, dass der Urlaub trotz allem sicher zu Ende geht.
4: Bevor wir gleich live in Leipzig sind bei der Amokfahrt der Mutmaßlichen, sprechen wir über Friedrich Merz und den Auftritt, der viel diskutiert wird. Als Bundeskanzler hat er gesagt, will er Ecken und Kanten haben und nicht glatt geschliffen sein wie ein runder Stein. Das war eine der Botschaften im großen Kriseninterview in der ARD.
3: Als Kanzler ist er jetzt genau in einem Jahr im Amt und muss schon die Bundesregierung irgendwie stabil halten. Dabei betont er vor allem, wie wichtig Kompromisse sind mit der SPD, an denen müsse man halt arbeiten.
8: Das Kanzleramt ist eine Baustelle und die Bundesregierung auch, jedenfalls scheint es gerade so. Der Kanzler gesteht, dass zumindest in seiner Partei sich immer mehr fragen, ob das Projekt mit der SPD noch zu einem guten Abschluss kommt.
9: Die Zweifel werden größer, nicht an mir, sondern an der Koalition, auch an der SPD. Ich sage beiden Parteivorsitzenden, unterschätzt die Stimmung in der Union.

0: nicht. Ich bin bis jetzt sehr geduldig gewesen, auch im Umgang mit der SPD. Die SPD muss allerdings auch wissen, Kompromisse sind keine Einbahnstraße. Die müssen wir beide machen.
1: Und schon hat Merz der SPD wieder einen mitgegeben und versteckt sich dabei hinter dem Druck aus der eigenen Partei. Nicht sehr klug, findet der Politikwissenschaftler Stefan Marschall.
2: Man sollte es intern als ein Argument mit hineinnehmen in Verhandlungen und zu sagen, ja, wir müssen hier einen Kompromiss machen, denn meine Partei wird mir sonst nicht folgen. Es ist schwierig, das direkt quasi in der Öffentlichkeit zu sagen, denn dann wirkt der Eindruck, dass hier eine Person, ein Vorsitzender seine Partei nicht im Griff hat.
1: Nun, natürlich steht Merz unter Druck, zumindest von außen. Seine Umfragewerte sind im Keller, das ist aber nicht ungewöhnlich.
2: Wir beobachten bei eigentlich allen Kanzlerschaften, dass im ersten Jahr der Regierung die Werte, die Vertrauenswerte nach unten gehen.
1: Drei Kanzler, eine Kanzlerin, immer dasselbe Bild. Gerd Schröder halbierte seine Umfragewerte im ersten Jahr nahezu von 62 auf 36%. Auch Angela Merkel verlor, wenn auch deutlich weniger stark. Olaf Scholz fiel ebenfalls massiv in der Wählergunst. Das gilt nun auch für Friedrich Merz, der allerdings jetzt schon rekordverdächtig unbeliebt ist. Nun hoffen alle auf die angekündigten Reformen. Dann aber droht das Reformparadox.
2: Das Reformparadox sieht so aus, dass viele eigentlich Reformen wollen, grundlegende Reformen. Aber dass, wenn es konkret wird, dann die Widerstände sehr groß werden. Dann erkennt man vielleicht, dass eine Reform auch ans eigene Portemonnaie geht. Und dann ist die Begeisterung für Reformtätigkeit wieder geringer.
1: Gerd Schröder kann ein Lied davon singen. Für die Agenda 2010 erst beschimpft, viel später gelobt. Friedrich Merz hingegen erfährt heute ungeahnte Unterstützung. Ausgerechnet die Opposition drückt ihm die Daumen.
3: Ich bin aber der festen Überzeugung, dass diese Regierung die verdammte Pflicht hat, endlich mal von diesem Abgrund wegzugehen. Und ich nicht darauf spekuliere oder mich sogar darüber freuen würde, wenn sie in den Abgrund reingeht. Das tut unserem Land nicht gut.
4: Jetzt ist auch mein Bauchgefühl, dass sie sich wieder zusammenraufen, weil die müssen. Die müssen.
1: Auch der Kanzler gibt sich kämpferisch.
0: Wir regieren nicht um unser Selbstwillen, sondern wir regieren, weil wir einen Auftrag haben. Und ich möchte, dass wir diesen Auftrag gemeinsam erfüllen.
1: Die Baustellen, die seine Regierung dabei abarbeiten muss, hat er größtenteils von seinen Vorgängern übernommen. Übrigens auch die am Kanzleramt. Sie soll allerdings noch in dieser Legislaturperiode fertig werden.
5: Fragen wir nach, wie das Interview des Kanzlers heute im politischen Berlin ankommt, bei unserem Korrespondenten Philipp Menn. Philipp, der Kanzler wollte ja gestern Abend zeigen, er hat die Lage im Griff. Hat er das nach dem großen Interview in der ARD dann heute ein bisschen besser?
6: Im eigenen Lager würde ich sagen schon. Also wenn man sich dieses Interview gestern Abend angeguckt hat, dann wird man festgestellt haben, Merz hat eigentlich mehr so als Parteichef gesprochen, denn als Kanzler. Also er hat klare Botschaften gegenüber dem Koalitionspartner formuliert, auch eine Erwartungshaltung, dass Kompromisse nicht immer zulasten der Union getroffen werden dürfen und dass weitere Reformen, also zum Beispiel Reformen Rente und Steuern, dass man da auch die Handschrift der Union erkennen müsse. Das gefällt natürlich den eigenen Leuten, die den Eindruck haben, dass die SPD in dieser Regierung ja mehr vertreten ist, als die eigene Handschrift zu erkennen ist. Also da, glaube ich, ist ihm das ganz gut gelungen. Aber auf der anderen Seite hat er natürlich die Erwartungshaltung hochgezogen. Und deswegen gibt es aus der SPD heute eher Abwehr. Und da würde ich sagen, in Bezug auf die eigene Koalition war dieses Interview ausbaufähig, beziehungsweise da hätte man mehr rausholen können für das Klima in dieser Koalition.
7: Kompromiss ist das Zauberwort. Auch die SPD muss sich bewegen, hat Merz gesagt. Aber die Sozialdemokraten sagen das natürlich auch. In beiden Parteien haben sie das Gefühl, wir müssen zu viel Zugeständnisse an die anderen machen. Kann das auf Dauer gut gehen?
6: Das ist eben der Punkt. Also taktisch ist das, was Friedrich Merz gestern gemacht hat, ganz klug, weil er natürlich sich damit in eine bessere Verhandlungsposition zunächst mal bringt, weil er dann bei der nächsten Verhandlung sagen kann, ach, wir sind euch schon so oft entgegengekommen bei den letzten Reformen, jetzt seid ihr mal dran. Auf der anderen Seite darf er es auch nicht überreizen, weil man sonst im eigenen Lager sehr schnell in so ein Opfernarrativ kommt und sagt, ach, wir haben schon so viel für diese Koalition getan, jetzt sind auch mal die anderen dran. Und dann wird man weniger kompromissfähig und in der Demokratie ist der Kompromiss Gold wert oder ein zentrales Wesensbestandteil der Demokratie, um Ausgleich herzustellen. Und wenn man nicht kompromissfähig ist, ist man auch ganz schnell nicht mehr regierungsfähig. Also insofern, ich würde mal sagen, im Moment ist es noch so, dass bei allen Parteivorsitzenden erkennbar ist, dass sie sich Hintertürchen offen halten bei den kommenden Reformen, Steuerreform, Rente. Und solange das so ist, würde ich auch hier nicht von einer Koalitionskrise sprechen, sondern ich würde sagen, das ist immer noch ganz normales politisches Geschäft.
5: mit ganz vielen Interviews.

0: Dankeschön auch mit dir. Philipp Menn, Einordnung aus Berlin heute.
1: So, und jetzt zu der möglichen Amokfahrt in der Leipziger Innenstadt. Wir haben sie zu Beginn der Sendung angekündigt. Da ist ein Auto in mehrere Menschen gefahren. Nach ersten Informationen soll es 2 Tote gegeben haben, hat der Oberbürgermeister bestätigt. Mittlerweile korrigieren andere Quellen die Zahl auf 1 Toten. Also es ist noch nicht so viel, was wir wissen.
0: Ja, eine dynamische Lage, davon spricht die Polizei. Und zum genauen Hergang und zum Hintergrund ist noch nicht viel bekannt. Gefahr bestehe aber momentan nicht. Nicht mehr, sagt die Polizei. Der Autofahrer wurde nämlich festgenommen. Augenzeugen berichten, der Wagen sei mit hoher Geschwindigkeit durch die Fußgängerzone gerast und die Innenstadt ist wegen des Großeinsatzes teilweise abgeriegelt.
1: Und jetzt sind wir live verbunden mit der Kollegin Olenka Pils vom MDR in Leipzig. Olenka, was ist jetzt über den Hergang der ganzen Sache konkret bekannt?
2: Ja, immer noch nicht viel mehr als das, was ihr beiden gerade gesagt habt. Also es ist das, was bekannt ist, ist, dass es hier einen sehr zentralen Platz in Leipzig gibt. Das ist der Augustusplatz. Und da ist dieses Auto reingefahren, quasi durch eine sehr belebte Einkaufsstraße, muss man sich vorstellen. Es ist gerade Feierabendstimmung und da sind hunderte Leute unterwegs. Und da ist dieses Auto durchgefahren. Und man sieht dieses Feuerwehrauto hier hinter mir ganz gut, denke ich. Und direkt dahinter ist dieses Auto zu stehen gekommen, an einem Marktplatz hier sozusagen, direkt dahinter der Thomaskirchhof. Also das ist erstmal so zur Verortung. Ja, und dieser Täter, der mutmaßliche Täter, von dem bisher gesprochen wird, der wurde auch bereits festgenommen. Es gibt aber nicht bestätigte Augenzeugenberichten, dass auf der Autohaube eine Person gesessen haben soll. Das ist aber, wie gesagt, nicht bestätigt worden. Die Windschutzscheibe dieses Autos, ich konnte eben kurz einen Blick drauf werfen, als das Feuerwehrauto kurz zur Seite gefahren ist, ist komplett beschädigt. Ja, und eben zur Zahl der Toten. Wir können momentan sicher von mindestens einem Toten sprechen, von 2 Schwerverletzten und ich sage jetzt mal mindestens 20 Beteiligten, also Verletzten, die schon medizinisch versorgt werden.
0: Wie ist die Lage denn jetzt aktuell? Und zum Täter weiß man noch nicht mehr, richtig?
2: Genau, also zum Täter ist bislang erstmal nichts bekannt, aber um 7:30 soll es eine neue Pressekonferenz geben, wo auch der Oberbürgermeister Burkhard Jung hier aus Leipzig noch mal was sagen wird, wo auch die Polizei und auch der sächsische Innenminister Schuster auch zu Wort kommen wird. Da werden wir wahrscheinlich noch ein paar Infos mehr erfahren. Die Lage hier, also man hört ständig natürlich Alarm, die Polizei fährt rein, raus. Jetzt ist es gerade vielleicht mal für die letzten Minuten ein bisschen ruhiger geworden, aber es ist wirklich ein Großaufgebot von Polizei hier, dieser Innenstadtkern hier hinter mir, das ist also quasi der Innenstadtkern Leipzigs für alle, die vielleicht noch nicht hier waren. Der ist komplett abgeriegelt. Also nur die Presse darf sich gerade bisher zu diesem Absperrband hinbewegen. Die meisten, ich sage jetzt mal, Schaulustigen wurden ein wenig zurückgedrängt um diesen Innenstadtkern. Darum gibt es diesen Gördelring hier in Leipzig. Und dort sind aber massig Leute. Also als ich hingekommen bin, sind die mir auch alle entgegengekommen. Die wurden alle erstmal aus dieser Innenstadt, aus dem Kern herausgedrängt, damit sich eben die Polizei ja auch ganz in Ruhe, zu Recht natürlich, um ihre Arbeit kümmern kann.
0: Aktuelle Informationen von unserer Kollegin Olenka Pils. Vielen Dank. Live aus Leipzig. Sollte es noch weitere Neuigkeiten oder Informationen von dort geben, gibt es das natürlich hier bei uns in der Sendung.
1: Und jetzt zu einem ganz anderen Krisenherd. Bis vor ein paar Monaten, da wussten wohl die wenigsten von uns, dass es eine Straße von Hormus überhaupt gibt. Mittlerweile ist sie jeden Tag in den Nachrichten ganz weit vorn.
0: Seit der Iran dort nämlich Schiffe blockiert, geht der Ölpreis durch die Decke und erschüttert die Weltwirtschaft. Das will sich der amerikanische Präsident Trump jetzt nicht länger ansehen und hat angekündigt, die Schifffahrt dort mit massiver Militärpräsenz sicherzustellen. Auch ein Minenjagdboot der Bundeswehr ist vorsorglich schon mal Richtung Mittelmeer gestartet.
1: Die Antwort des Iran auf das alles ließ heute nicht lange auf sich warten.
3: Die einen kommen nicht mehr rein, die anderen kommen nicht mehr raus. Und die Amerikaner sind es, die jetzt versuchen, reinzukommen. Bilder davon gibt es nicht, nur 2 Versionen einer Geschichte. Die vom Iran geht so. Ein Kriegsschiff der Amerikaner haben sie hier heute beschossen und auch getroffen.
4: Die Version der Amerikaner ist eine andere. Das US-Militär widerspricht zumindest dem Bericht, dass Schiffe der US-Marine getroffen wurden. Aus dem Statement geht allerdings nicht hervor, ob US-Schiffe beschossen worden sind. Ob das jetzt eine Spitzfindigkeit ist oder welche Version stimmt, lässt sich im Moment nur schwer bewerten. Hier in den USA liegen uns dazu Stand jetzt keine unabhängigen Informationen vor.
3: Der Blick aufs Radar in der Straße von Hormus. Jeder bunte Punkt, jeder bunte Pfeil ein festsitzendes Schiff. Mehrere hundert sind es und den Amerikanern ist es hier offenbar zu bunt geworden. Stunden zuvor hatte sich US-Präsident Trump per Posting gemeldet.

0: die Botschaft, wir Amerikaner helfen festsitzenden Schiffen mehrerer Länder jetzt heraus. Wie er das machen will, das sagt er nicht. Aber es reicht, um eine Antwort der Iraner zu provozieren, die von wahnhaften Aussagen des US-Präsidenten sprechen und vor einer Eskalation warnen. Kann es hier eskalieren? Das fragen wir Sicherheitsexperten Clemens Fischer, den wir in Marrakesch erreichen.
1: Die Wahrscheinlichkeit ist sehr, sehr hoch, dass die USA nicht zurückstecken können momentan. Denn Trump hat damit einen Schritt nach vor gewagt. Das heißt, er hat sich wirklich aus dem Fenster gelehnt. Er kann es nicht zurück. Das heißt, er muss eine Aktion setzen. Man wird aber sehen, inwieweit der Iran gewillt ist, auf diese Aggression in seinen Augen der USA zu reagieren.
0: Und so starten auch sie heute ins Ungewisse. Ein Minensucher der deutschen Marine sticht Richtung Mittelmeer in See. Ein Bundestagsmandat für einen Einsatz in der Straße von Hormus gibt es noch nicht. Aber das Schiff, das soll in der Nähe sein, wenn es nach Verabredung eines Waffenstillstandes gebraucht werden sollte. Denn womöglich haben die Iraner hier zahlreiche Minen verlegt. Wie die Amerikaner da gerade Schiffe sich herausbekommen wollen und ob die Kapitäne der Schiffe da wirklich mitmachen, auch das ist unklar.
1: Dazu kommt auch noch, dass man auch die Versicherungsgesellschaften wie zum Beispiel Lloyds fragen müsste, ob sie diese Fahrten überhaupt versichern oder ob das ohne Versicherungsschutz abläuft. Also hier sind sehr, sehr viele Fragen offen, die Trump definitiv weder beantworten will noch kann und auch nicht die amerikanische Administration. Es bleibt die Verantwortung des jeweiligen Kapitäns.
0: Und doch macht die USA offenbar ernst. Mehrere US-Kriegsschiffe sind nach eigenen Angaben mittlerweile in die Straße eingefahren. Und mehrere US-Handelsschiffe hätten die Meerenge nun sogar passiert. Trump fühlt sich offenbar überlegen. Einige Stunden zuvor hatte er diese Fotomontage geteilt. Ich habe alle Karten auf der Hand, schreibt er.
2: Naja, und auf einer Karte sieht Trump gerade 5000 US-Soldaten, die aus Deutschland abgezogen werden sollen, wer weiß wohin. Und auf der nächsten Tomahawk-Raketen, die eigentlich in Deutschland stationiert werden sollten. Das hat Trump jetzt aktuell auf Eis gelegt. Und darüber sprechen wir mit dem Politikwissenschaftler und Sicherheitsexperten Nico Lange, der lange fürs Verteidigungsministerium, auch für die CDU-Zentrale gearbeitet hat. Tag, Herr Lange.
3: Guten Tag.
2: Herr Lange, wie groß ist der Schaden dieser Maßnahmen für die Verteidigungsfähigkeit der Ostflanke der NATO, für die Fähigkeit in Deutschland?
3: Also bei den 5000 Soldaten, die abgezogen werden sollen, wissen wir das noch nicht genau. Wenn das eine Einheit ist, die auch für die Ostflanke geeignet ist, das könnte so sein, und sie wird innerhalb von Europas verlegt, dann passiert ja nichts, wenn sie aus Europa ganz abgezogen wird, also nicht nur aus Deutschland, dann müsste sie ersetzt werden durch europäische Kräfte. Und was die Marschflugkörper betrifft, ist das ja eine Lücke, die wir schon seit vielen Jahren haben. Und wenn die nicht geschlossen wird, besteht die weiter. Russland kann uns bedrohen mit Raketen aus Kaliningrad und wir haben keine Gegenbedrohung, sind damit in der Tendenz erpressbar.
2: Dass Deutschland und Europa mittelfristig auch ohne die USA klarkommen muss, die Erkenntnis setzt sich ja durch. Aber wie könnte Deutschland die Tomahawks ersetzen? Sie sagen, wir haben da nichts auf der Hand.
3: Wir haben derzeit diese Fähigkeit nicht. Deswegen gab es ja die Vereinbarung, dass die Amerikaner so lange hier diese Raketen stationieren, bis die Europäer selbst so eine Fähigkeit haben. Es gibt einige Projekte, wie man das versucht zu entwickeln, aber ehrlicherweise bin ich da skeptisch, ob das funktioniert. Das ist so nach altem Muster. Wir machen mit mehreren Ländern ein Konsortium. Das geht alles ganz behäbig, bürokratisch, dauert viele Jahre, kostet viele Milliarden. Zweifelhafter Ausgang. Das muss jetzt schnell passieren. Die Technologien haben wir dafür in Deutschland. Wir haben, glaube ich, auch gute Ideen. Wir könnten auch Lieferketten aufbauen. Wir haben ja übrigens im Moment auch Automobilzulieferer, die ein bisschen Überkapazitäten haben. Die könnten gut Raketenteile produzieren. Also jetzt ran und das schnell selbst hinbekommen als Deutschland. Das ist das Gebot der Stunde.
2: In diese Richtung geht ein Vorschlag des CDU-Verteidigungspolitikers Kiesewetter. Der hat heute Morgen gefordert, lass uns das Ding doch zusammen mit der Ukraine entwickeln. Was halten Sie davon?
3: Die Ukraine hat während des Krieges Beeindruckendes geleistet, hat vieles entwickelt. Die Ukraine hat natürlich die Aufgabe, ihre eigene Verteidigung sicherzustellen. Also, dass man mit der Ukraine zusammenarbeitet und von der Ukraine lernt, finde ich richtig. Und ich finde genauso auch richtig zu sagen, naja, solche Fähigkeiten müssen wir doch auch mal selbst mit einer nationalen Anstrengung in wenigen Monaten hinbekommen. Das Geld ist doch jetzt da. Das kann doch nicht alles ewig dauern und dann nicht die Leistungen bringen. Mal ganz abgesehen davon, Tomahawk ist sehr teuer und technologisch auch nicht mehr das Neueste. Es wäre doch mal gut, wenn wir was wettbewerben.

0: wettbewerbsfähiges produzieren, das billiger ist, das dann nicht nur in Deutschland gebraucht wird?
1: Also, die 5000 Soldaten sind nicht das große Problem, sagt Verteidigungsexperte Nico Lange. Aber bei den Raketen müssen wir in die Puschen kommen. Vielen Dank für Ihre Einschätzung.
0: Gerne.
2: Schneller muss was gehen, ist auch das Thema für die Pendler in Nordrhein-Westfalen. Wie geht es da in Sachen Stau- und Brückensperrungen bei uns weiter? Zu dem Thema könnten wir eigentlich hier einen eigenen WDR-Live-Kanal starten. 24/7-Berichterstattung über den Verkehr im Land. Heute zum Beispiel mit der Millimeterarbeit an der Leverkusener Brücke. Dieses große Stahlteil soll in die zweite Leverkusener Autobahnbrücke eingebaut werden. Und dafür müssen die Spezialfahrzeuge das Brückenelement etwa 150 Meter weit bis zu den Brückenpfeilern transportieren. Das soll 4 Tage dauern. Und wenn alles gut geht, dann legen die Fahrzeuge das Teil dann wirklich millimetergenau auf den Brückenpfeiler ab. Die zweite Leverkusener Brücke soll 2028, es dauert also noch ein bisschen, für den Verkehr vermutlich freigegeben werden.
1: So, und jetzt eine Geschichte wie aus einem verstörenden Horrorfilm. Ein Kind wird gefangen gehalten, 7 Jahre lang eingesperrt von der Mutter und den Großeltern in einem Privathaus in Attendorn im Sauerland. So steht das in der Anklage der Staatsanwaltschaft.
2: Als sich die Mutter schließlich vor Gericht verantworten soll, versucht sie, sich umzubringen. Der Fall hat bundesweit für Schlagzeilen gesorgt. Heute das Urteil. Bis zu 2 Jahre Haft für die Großeltern auf Bewährung. Die Mutter aber muss für 5 Jahre in Haft.
3: Auf dieses Urteil hatten viele gewartet. 5 Jahre Haft für eine Mutter, die ihr Kind jahrelang sozial isoliert und vor der Öffentlichkeit versteckt hat. Eine öffentliche Begründung für das Strafmaß gab es nicht. Doch der Anwalt der Angeklagten lässt erkennen, dass er sich ein milderes Urteil gewünscht hätte.
4: Wir haben ganz klar gesehen, dass meine Mandantin sich dem Verfahren dann schließlich gestellt hat, auch bereit war, etwas zu sagen. Sie hat geständig sich eingelassen, sie hat viel mit dem Gutachter gesprochen dabei. Das war eine ganz wesentliche Änderung im Vergleich zu dem, dass wir eigentlich 3,5 Jahre vorher eine schweigende Angeklagte, eine schweigende Mandantin gehabt haben.
3: 2 bzw. 1 Jahr und 3 Monate auf Bewährung gab es für die Großeltern des Kindes. Sie hatten ihrer Tochter 7 Jahre lang geholfen, die Lüge einer angeblichen Auswanderung nach Italien aufrechtzuerhalten. Jetzt haben sie genau wie die Mutter nur noch eine juristische Chance.
5: Die Angeklagten können Revision einlegen und das wird dann beim BGH verhandelt.
3: Und so gab es heute nur wenige Erklärungen für ein tragisches Familiendrama.
1: Vergangenen Donnerstag ist ein 16-jähriges Mädchen im Fluss Erft bei Grevenbruch im Rheinkreis Neuss ertrunken. Heute wird bekannt, die Jugendliche konnte offenbar nicht schwimmen. Sie hatte sich mit Freunden am Flussufer getroffen.
2: Laut Polizei ist sie an dieser Stelle in den Fluss gefallen, berichtet die Polizei. Die Erft ist dort schlammig und trübe. 200 Meter weiter nimmt die Strömung aber erst zu, die Wassertiefe dort bis zu 4 Meter.
1: Zum Zeitpunkt des Unglücks waren noch 5 weitere Jugendliche dabei, so die Feuerwehr. Als die 16-Jährige nicht mehr auftaucht, da verständigen sie sofort die Rettungskräfte.
2: Aber erst nach 2 Stunden finden Taucher die Leiche der 16-jährigen mutmaßlichen Nichtschwimmerin dann im Wasser.
1: Mehr über diesen Fall gibt es bei uns in WDR aktuell um 21.45 Uhr. Dann geht es auch um die Frage, warum so viele Jugendliche nicht schwimmen können.
2: Am Maifeiertag, da stirbt auch ein Angler auf dem Möhnesee, nachdem er aus seinem Boot ins Wasser fällt. Er trägt keine Rettungsweste, eine sogenannte Warthose, also eine wasserdichte Hose, so mit fest angebrachten Stiefeln, die Angler nutzen, um damit bis zur Hüfte auch ins Wasser gehen zu können.
1: Diese Hose ist dem Angler aber in dem Fall offenbar zum Verhängnis geworden. Was da passiert ist und wie man sowas vermeiden kann, wir haben heute am Möhnesee nachgefragt.
6: Hier ist es passiert. Am Freitag stürzt ein Angler aus Dortmund von seinem Boot in den Möhnesee. Der 54-Jährige ertrinkt, obwohl Rettungskräfte noch versuchen, ihn zu reanimieren. Björn Heul erlebt das Unglück aus unmittelbarer Nähe. Ein Schock für den erfahrenen Angler.
7: Es war schon sehr erschreckend, dass da jemand ins Wasser gefallen ist und nicht wieder hochgekommen ist. Wir haben das dann von da hinten ungefähr auch mitgekriegt, wollten eigentlich wieder hier hin und ein kleines Päuschen machen. Aber dazu kam es ja dann nicht, weil hier alles voll war mit Rettungseinsätzen. Ne?
6: Laut Polizei wird dem Mann so eine Anglerhose zum Verhängnis. Sie läuft voll Wasser, als er vom Boot stürzt und zieht ihn in die Tiefe. Wie kann das passieren? Wir fragen nach bei Igor Schmalz. Er arbeitet in einem Angelgeschäft in Möhnesee und ist selbst erfahrener Angler.
8: Eine Warthose ist gefährlich auf offenem Wasser, weil die halt volllaufen kann. Ja, und

0: dann zieht es einen runter, wie ein Stein. Und dagegen zu kämpfen ist schwierig, nahezu nicht möglich.
1: Warthosen reichen meist bis zur Brust und haben einen eingebauten Schuh, sind also unten dicht. Sie sollten von Anglern nur im Uferbereich zum Waten getragen werden, niemals auf dem Boot oder in tieferen Gewässern. Darauf weist auch die DLRG hin.
0: Wenn man die Boote, sag ich mal, zu Wasser lässt mit einer Warthose, sollte man die vielleicht im Boot auch ausziehen und eine Schwimmweste umlegen, damit man da ein bisschen auf der sicheren Seite ist.
1: Der Mann, der am Freitag in Möhnesee ertrank, trug keine Rettungsweste. Für viele offenbar auch ein Weckruf. Björn Heul sagt, er habe direkt eine neue bestellt und die will er zukünftig auch tragen.
2: G9, G8, dann wieder G9. Das bildungspolitische Gezerre um das NRW-Abi nach 12 oder eben 13 Jahren hat jetzt Spätfolgen.
3: Ja, wegen der Wiederumstellung auf die längere Schulzeit sitzt der Großteil des aktuellen NRW-Abi-Jahrgangs ein Jahr länger auf der Schulbank. Und die Unis, die gucken in die Röhre. Das Land rechnet mit wirklich bis zu 17.000 Studienanfängern weniger.
2: Das Land hat darum eine gezielte Werbekampagne um Erstsemester in anderen Bundesländern gestartet. Wir wollen doch nicht, dass die NRW-Studis hier vereinsamen.
4: Vielleicht auf so Veranstaltungen oder in Sportkursen vielleicht weniger Leute zum Kennenlernen. Das ist dann auch ein bisschen schade, vielleicht gerade für die, die neu angefangen haben.
5: Ob es jetzt Feste sind, so ein Fachschaftsfest oder ja, eine Uniparty, das wäre auf jeden Fall dann deutlich weniger, wenn wir dann halt auch nicht so viele Studierende sind.
6: Es ist sogar besser, wenn ein Ticken weniger Studenten hier sind, weil die Bib ist schon echt manchmal sehr, sehr voll.
7: Weniger Erstsemestler an der Bergischen Universität Wuppertal heißt mehr Platz in der Bib, also der Bibliothek, aber auch weniger volle Partys. Und es gibt noch andere Sorgen, die die Lehre betreffen. In manchen Fächern könnten weniger Seminare oder Vorlesungen im Wintersemester angeboten werden.
8: Es gibt kleine Fächer, wie ich mache mal das Beispiel Latein. Ne? Das ist so ein Fach, das ist relativ klein. Allerdings muss man da auch sagen, man könnte sich Sorgen machen, das werden wir uns auch anschauen, dass Studierende, die in kleinen Fächern studieren, auch genügend Anschlussmöglichkeiten haben.
7: Heißt im Zweifel weniger Kurse. Damit eben doch möglichst viele Erstis kommen, haben die Unis und die Hochschulen diese Werbekampagne gestartet. Mit solchen Social-Media-Posts und Plakaten wird jetzt in Hessen, Niedersachsen und Co. fürs Studium in NRW geworben. Bei einem Termin heute Morgen von Wissenschaftsministerin und Hochschulen sind auch die fehlenden Abiturienten ein Thema. Man betont das Positive an dem Ganzen.
9: Wir werden ja nicht gleichzeitig Lehrkapazitäten eingedampft. Das heißt, wir können mit dem gleichen Einsatz an Manpower, Womanpower, einfach eine geringere Zahl an Studierenden versorgen. Das heißt, bessere Betreuungsrelation.
7: Weniger Abschlüsse bedeutet allerdings, die Uni bekommt langfristig etwas weniger Geld vom Land. Die Ministerin betont aber, die Grundfinanzierung sei auf Jahre gesichert. Und?
10: Ich glaube, viele sagen jetzt auch, wir freuen uns, wenn Studierende aus Nachbarbundesländern zu uns kommen, auch aus dem Ausland zu uns kommen. Aber wir müssen nicht unbedingt diese ganze Lücke schließen. Wir können das auch in manchen Bereichen ein bisschen nutzen, um mal durchzuschnaufen und uns von dem Wachstum der letzten 20 Jahre zu erholen.
7: An der Bergischen Uni Wuppertal glaubt man ganz fest, dass Werbekampagnen auch in Zukunft sinnvoll sind.
8: Das war's ja. Es gibt ja schon so was, ein bisschen wie Klebeeffekte. Also man bleibt ja auch oft dort, wo man studiert hat, in der Nähe, weil es einem da gefällt. Und auch da kann Nordrhein-Westfalen, ich sag mal Stichwort Fachkräftemangel, ja nur davon profitieren, wenn sich auch mehr Studierende von außerhalb für ein Studium in diesem Land entscheiden.
7: In der Zwischenzeit gibt es übrigens noch einen Vorteil. Der Numerus Clausus, also die Mindestnote für manche Fächer, fällt teilweise komplett weg. Es gibt ja weniger Konkurrenz.
3: Und das ist ja wirklich eine Überraschung. Also mal was Positives. Ansonsten hat man auch das Gefühl heute wieder, die Welt ist an diesem Montag in Aufruhr. Wie immer voller Krisen, die neue Woche startet gefühlt wie die alte. Aber zu Hause, da ist sie ja noch in Ordnung. Wäre das jetzt Ihre Antwort gewesen, wenn ich Sie gefragt hätte? Denn das wollten wir heute von Ihnen wissen und haben nicht konkret nach Krieg, nach Studium, nach Inflation gefragt, sondern meine Kollegin Astrid Huben wollte einfach wissen, wie geht's Ihnen?
11: Mir geht's richtig gut. Ich habe gut gegessen.
12: Gut.
13: Mir geht's gut.
11: Ich habe gut getrunken.
12: Gut.
11: Ich habe gut geschlafen.
12: Ah, mir geht's ziemlich gut.
11: Gut. Ich bin mit in einer angenehmen Umgebung dabei. Bin begeistert.
12: In unserer spontanen, nicht repräsentativen Umfrage sagen heute die meisten tatsächlich, es gehe ihnen gut. Die Gründe für dieses positive Gefühl unterschiedlich. Kein Regen, guter Schlaf, die Freude über einen

0: gemeinsamen Kaffee. Dominika und Sabine sind schon lange beste Freundinnen. Beide erleben gerade Veränderungen in ihrem Leben. Dennoch sagt Dominika:
1: Heute geht's mir gut. Aber es gibt Tage, wo es einem dann auch nicht so gut geht. Ich bin Witwe seit einem Jahr.
2: Aber es tut mir leid.
1: Ja, und das ist einfach nicht so jeden Tag so einfach. Ne? Aber ich habe gute Freundinnen.
3: Ja.
0: Freunde, sagen sie, können sich gegenseitig stützen, Kraft geben, wenn es schwer wird. Das helfe, positiv aufs Leben zu schauen.
1: Na, heute haben wir uns getroffen, deswegen geht es uns gut.
2: Also Zusammensein führt zu gutem Gefühl.
1: Ja, richtig. Ja, auf jeden Fall.
0: Viele sagen auch, Gesundheit sei wichtig, um sich gut zu fühlen. Juliane, gerade 88 Jahre alt geworden, hat zwar große Probleme mit den Augen, sie sieht kaum noch etwas, doch ihre Haltung ist:
4: Wir können Kaffee trinken gehen und wir können uns Verschiedenes kaufen. Ne? Dass ich nun dieses Schicksal habe, ist mein Problem, aber ich denke, wir könnten noch zufrieden sein mit dem, was wir haben.
0: Die meisten beobachten zwar, dass es eine spürbar negative Stimmung in der Gesellschaft gebe, doch offenbar haben immer nur die anderen die schlechte Laune. So sagt Pascal, dass der Zusammenhalt fehle und doch gehe es ihm gut.
2: Wenn Sie sagen, die Gesellschaft ist nicht gut, wie kommen Sie dann trotzdem darauf, mir persönlich zu sagen, es geht mir gut? Wie geht das?
5: Ich versuche, den Kopf nicht im Sand zu stecken. Ne? Warum? Was soll ich sagen? Ich versuche, Sport zu machen, ich versuche, gesund zu essen.
0: Jeder müsse bei sich selbst anfangen, sagt auch Parasch. Wer immer meckere, mache sich selber und anderen nur das Leben schwer.
6: Ich bin gut drauf, ich gebe die gute Laune weiter, da freuen sich die Leute. Ja, und da freuen sich die Leute, ne? Die sagen, boah, sie sind gut drauf und so, draußen ist alles scheiße. Das ist nicht alles scheiße, du musst einfach das Beste draus machen. Hol dir die richtigen Leute ran, ja? Mach deine Hausaufgaben, sei wach, motiviert, Gast geben, leg dem Vater Staatin hier auf der Tasche.
0: Eigenverantwortung findet Parasch helfe gegen das Gefühl, dass alles schlecht ist. Andere sagen:
7: Deutschland ist ein Meckervolk.
8: Schnell auf 180, schnell verärgert, doch, ja.
2: So sind die Deutschen.
8: Ja, was ich so erlebe manchmal schon, ja.
5: Wie soll man einen Stock aus dem Arsch ziehen?
9: Guck dir an, warum du unzufrieden bist und guck dir andere Leute an, denen es schlechter geht.
0: Das Leben einfach öfter mal durch eine andere Brille betrachten.
10: Und nicht so viel komische Videos schauen, denn ein kleines Video mit künstlicher Intelligenz herzustellen, in dem wir zwei zum Beispiel totalen Quatsch erzählen würden, ist ja kein Problem mehr. KI-Videos können wirklich täuschend echt aussehen.
11: Unser Kollege Eckhard von Hirschhausen zeigt in einer neuen Doku, wie prominente Gesichter für sowas benutzt werden. Eckhard zeigt dabei auch eine echte Deepfake-Mafia, die im Prinzip mit unserer Gesundheit spielt.
10: Es gibt tausende Fälle von Verbrauchern, die auf falsche Werbevideos reinfallen. Und so werden sie gemacht.
12: Das ist Eckhard von Hirschhausen. Hier ein Ausschnitt aus einer seiner Dokus über Zucker.
13: Ja, ein Grundlevel an Süße, der einfach total unnatürlich ist.
12: Betrüger haben dieses Video genommen und mithilfe künstlicher Intelligenz eine Fälschung erstellt, einen Fake. Stimme und Lippenbewegung angepasst. Auf einmal wirbt er hier für ein Abnehmprodukt.
13: Das bedeutet kein Jojo-Effekt mehr.
12: Mehr als 2000 solcher Videos von ihm kursieren im Netz. Mal geht es um Mittel gegen Diabetes, mal gegen Gelenkschmerzen. Die Fake-Anzeigen täuschend echt. Auch Ursula hat der Werbung geglaubt.
14: Der Eckhard von Hirschhausen war als erstes dort, das Foto. Ne? Und dann habe ich weitergeklickt und dann kam das Medikament. Und ich dachte, gut, also das muss gut sein, wenn es von Dr. Eckhard Hirschhausen kommt. Also man ist gutgläubig.
12: Kadirin, angeblich ein Heilmittel bei Bluthochdruck. Als die Fläschchen ankommen, wird sie skeptisch. Sie erkennt, das ist kein echtes Medikament. Doch zurückschicken kann Ursula die Produkte nicht. Es gibt keine Adresse, keine Ansprechpartner. Hunderte Euro weg.
14: Das ist viel Geld für mich. Das ist sehr viel Geld für mich, ja.
12: Der Meta-Konzern, zu dem Facebook und Instagram gehören, weiß genau, dass das hier Fake-Anzeigen sind. Trotzdem tut der Konzern nichts dagegen. Alexandra Gese ist EU-Abgeordnete und hat einen Verdacht, warum das so ist.
15: Was ja verrückt ist, dass Meta ein sehr bewusstes Interesse daran hat, auch genau solche Inhalte auszuspielen, weil die Werbetreibenden, die solche betrügerischen Dinge in Umlauf bringen, ja mehr dafür bezahlen müssen.
12: Eigentlich hat die EU

0: mit der Verordnung, dem Digital Services Act, schon ein Schwert in der Hand. Betrügerische Anzeigen müssen gelöscht werden. Aber warum schafft die EU es nicht, das durchzusetzen?
1: Weil die Europäische Kommission Angst vor den USA hat. Wir haben die aktuelle Situation, dass die Trump-Regierung sehr eng mit diesen Tech-Konzernen zusammenarbeitet und die Regierung enormen Druck auf die Europäische Kommission ausübt.
0: Die Betrüger ziehen derweil ahnungslosen Kunden nicht nur das Geld aus der Tasche, sie spielen auch mit der Gesundheit der Menschen, findet Eckart von Hirschhausen heraus.
2: Das Skrupelloseste, was mir in der Recherche unterkam, Betrüger haben Insulinpens mit einem falschen Etikett als Abnehmspritze verkauft. Hey, daran kann man sterben.
0: In Cardirin sind Spuren von Vitaminen enthalten. Ungefährlich. Bei Ursula bleibt ein Gefühl der Ohnmacht.
3: Ich sage Ihnen was, ich schäme mich fast ein bisschen dafür, dass mir das passiert ist. Aber gut, ich habe es auch nicht meinen Kindern und niemandem erzählt. Niemanden.
0: Dabei ist Ursula nur eine von tausenden Betroffenen, die den Fake-Anzeigen geglaubt haben.
4: Und dafür muss sich keiner schämen. 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
5: Und ganz in echt angekarrt, und zwar tonnenweise, wird in den nächsten Tagen Sand. 400 Tonnen Sand werden ans Düsseldorfer Rheinufer gekippt. Da startet heute der Aufbau für die German Beach Tour. Das ist ein Beachvolleyballturnier mit Spitzenbesetzung. Und durch die Begleitung der Spiele mit viel Musik und Entertainment ist es für die Veranstalter fast eine Art Sportfestival. Eine Neuheit ist dieses Jahr geplant. Erstmals soll es auch Flutlichtspiele bis 22 Uhr geben, die für eine besondere Atmosphäre sorgen. Das Ganze steigt die beiden kommenden Wochenenden am Rhein. Und unsere Kurznachrichten beginnen in Duisburg. Da hat Bundesverkehrsminister Schnieder am Nachmittag den Spatenstich zum Neubau einer Brücke auf der A59 gefeiert. Der Ausbau der Stadtautobahn, der stößt bei Bürgern und der Stadt Duisburg aber nicht nur auf Zustimmung.
6: Viele Anwohner haben auch heute gegen die Pläne protestiert. Denn die Autobahn GmbH will den sechsspurigen Ausbau erneut auf eine Hochtrasse legen. Die würde aber fast doppelt so hoch und breit werden wie die bisherige. Die Anwohner beschweren sich, weil Schallschutzwände dann in ihre Gärten ragen würden. Offiziell beschlossen ist der Plan der Autobahn GmbH noch nicht. Sobald das der Fall ist, wollen Bürgerverein und die Stadt klagen. Ein 50-jähriger Mann aus Dortmund soll im Darknet zu Attentaten gegen Politiker, Richter und Staatsanwälte aufgerufen und Kopfgelder angeboten haben. Deshalb muss er sich seit heute vor dem Oberlandesgericht Düsseldorf verantworten. Die Bundesanwaltschaft wirft ihm Terrorismusfinanzierung vor. Er habe aus ideologischen Motiven gehandelt, um die Ordnung des Grundgesetzes zu destabilisieren. Nach WDR-Recherchen war Martin S. jahrelang in der Dortmunder Neonazi-Szene unterwegs.
4: Zu viel Chaos, zu viel Desinformation. Gleich drei deutsche Parteien legen ihre Accounts auf der Elon Musk-Plattform X still. SPD, Grüne und Linke haben ihren Rückzug heute in gleichlautenden Mitteilungen verkündet. Darin heißt es unter anderem, X, das früher Twitter hieß, sei in den letzten Jahren im Chaos versunken. Sowohl offizielle Partei-Accounts wie auch private Accounts führender Vertreterinnen und Vertreter der Parteien würden ab sofort nicht mehr bespielt. Stattdessen sollten andere Dienste genutzt werden, zum Beispiel die Plattform Blue Sky. Mehr Nachrichten.
6: Tobias Groten, Gründer des Ahauser Softwareentwicklers Tobit, ist gestorben. Der digitale Vordenker wurde 59 Jahre alt. Das münsterländische Ahaus war sein digitales Reallabor. Supermärkte, Verwaltung, Hotels, Taxis und Bars wurden dank ihm in der kleinen Stadt digitalisiert. Tobias Groten war ein echter Visionär. Einige nannten ihn sogar den westfälischen Bill Gates. Das Duisburger Stahlunternehmen Hüttenwerke Krupp Mannesmann kann weiterarbeiten. Die EU-Kommission hat erlaubt, dass der Stahlkonzern Salzgitter das Unternehmen übernehmen darf. HKM gehört aktuell zu 50% ThyssenKrupp Steel. Trotz der Übernahme stehen viele Jobs bei HKM auf der Kippe. Salzgitter plant, die Belegschaft von 3.000 auf rund 1.000 Beschäftigte zu verkleinern. Die Kranger Kirmes wird in diesem Jahr vier neue Fahrgeschäfte zeigen. Unter anderem können die Gäste im Oracle durchgewirbelt werden. Die Gondeln werden auf mehreren Achsen gehoben und gedreht, mit dabei auch eine neue

0: Geisterbahn, Grusel auf 3 Etagen, Mitarbeiter erschrecken die Besucher hier persönlich. Die Veranstalter erwarten ab dem 6. August wieder rund 4 Millionen Menschen auf Krange. Zur Eröffnung spielt die Berliner Band The Boss Hoss. Immer mehr Jahre mit starkem Regen, extremem Frost oder Hitze. Der Klimawandel bedroht im Münsterland viele historische Gebäude und Denkmäler aus Sandstein. Jetzt gibt es einen Rettungsplan, der Eigentümern die Schadensbilder und auch spezielle Schutzmaßnahmen zum Erhalt der Denkmäler beschreibt. Der Landschaftsverband Westfalen-Lippe will so helfen, Wegekreuze, Heiligenfiguren, aber auch Herrenhäuser aus Sandstein zu erhalten.
1: Die streitbare FDP-Europaabgeordnete Agnes Strack-Zimmermann ist vieles, aber ganz sicher nie aalglatt. Und doch ist sie amtierende Aalkönigin.
2: Das ist ein Titel, der jedes Jahr in Bad Honnef am Rhein vergeben wird. Geht alles zurück auf ein altes Aalfängerschiff. Und als Aalkönigin hat man auch Pflichten.
1: Zum Beispiel sich um den Aalbestand im Rhein und anderswo verdient zu machen. Marie-Agnes Strack-Zimmermann hat das heute gemacht.
2: Und gemeinsam mit Mitgliedern des Vereins Aranka, der diesen Titel jedes Jahr neu vergibt, setzte sie im Rhein in Bad Honnef 5000 Jungtiere aus.
1: Solche Aktionen sollen dafür sorgen, dass die gefährdeten Tiere nicht aussterben. Laut Landesfischereiverband wird aber nur knapp jedes zweite ausgesetzte Jungtier überleben.
2: Die bleiben jetzt 10 Jahre in unseren Flüssen und dann wandern sie zum Laichen um die halbe Erde. Und der Nachwuchs kommt dann hoffentlich auch zahlreich zu uns zurück und wird von Frau Strack-Zimmermann ja vielleicht gezählt oder so. Man weiß es nicht.
1: Schön wär's. Ich glaube, Fische kann man ja bei Regen leichter angeln. Heißt es, glaube ich. Ich habe nur das mal theoretisch so gepaukt. Claudia Kleinert, das Wetter ist ja ziemlich wechselhaft zum Wochenstart. Also bleibt das Anglerwetter so?
3: Ja, also ich weiß nicht, ob die dann wirklich besser beißen oder was auch immer. Im Moment haben wir so viel Regen, dass teilweise auch die Fische auf den Straßen schwimmen könnten, weil es gab örtlich 50 Liter pro Quadratmeter und das innerhalb von einer Stunde, also in kurzer Zeit. Richtige Unwetter sind da im Moment unterwegs in Form sehr heftiger Schauer und Gewitter. In den nächsten Tagen bleibt es mal bei Starkregen, mal bei Schauern auf jeden Fall sehr wechselhaft und auch die Temperaturen gehen deutlich runter. Man sieht auf dem Satellitenfilm sehr schön, da kommen aus Westen Wolken. Hier dreht sich gegen den Uhrzeigersinn so ein Tiefdruckgebiet ein. Das bringt im Moment die kühlere Luft. Wir haben es mit sehr warmer und schwüler Luft zu tun und die vertragen sich überhaupt nicht. Deswegen brodelt es und knallt zum Teil auch in Form von heftigen Gewittern und Starkregen. Damit wird die warme Luft auch mehr und mehr vertrieben und aus Westen kommt deutlich kühlere Luft, also niedrigere Temperaturen. Das bedeutet, so bis Donnerstag geht es jetzt jeden Tag ein bisschen runter. Beispiel Köln, da landen wir dann Mittwoch, Donnerstag nur noch bei 14 Grad. Wir hatten jetzt oftmals um die 24 sogar schon. Danach aber wieder Temperaturanstieg und dann könnte es wieder ähnlich warm werden wie im Moment. Sie sehen aber auch, da ist noch eine gewisse Unsicherheit drin. Da schauen wir in den nächsten Tagen drauf. Auf dem Radar sieht man sehr schön, was da heute aus Südwesten zu uns kam. Das war zum einen länger anhaltender Regen, hier aber schon eingelagert, kräftige Schauer und Gewitter. Siegerland, Sauerland, aber auch vom Kreis Kleve bis zum westlichen Münsterland sind jetzt im Moment sehr starke Gewitter unterwegs. Die können eben zeitweise auch mal so viel Regen dabei haben in kurzer Zeit, dass es zu kleineren Überflutungen kommt. In der Nacht weiterhin Schauer und Gewitter, vor allem nach Norden hin und auch Richtung Siegerland, Sauerland. Von Südwesten lässt das dann etwas nach. Es folgen noch einzelne wenige Schauer, die im Laufe der Nacht dann aber nicht mehr so heftig sind. Die Temperaturen gehen zurück auf Werte von meist 13 bis 8 Grad. Morgen Vormittag die ruhigere Phase des Tages, gibt dichte Wolken, vielleicht auch schon erste Tropfen. Im Laufe des Nachmittags wird es dann wieder brodeliger. Das bedeutet Schauer und Gewitter, vor allem in der Südhälfte und so Richtung Rheinland bzw. Köln-Bonner Bucht, Siegerland, Sauerland. Da ist schon wieder ein Frosch in meinem Hals. Jetzt ist er weg. Die können eben dann zum Teil auch wieder sehr kräftig ausfallen. Nach Norden passiert nicht allzu viel. Die Temperaturen steigen. Dann meist nur noch auf 14 bis 18 Grad im äußersten Süden. Und der Wind ist überwiegend schwach. Er kommt aus nördlichen Richtungen. Danach geht es mit Dauerregen im Norden und gelegentlichen Schauern im Süden weiter. Mittwoch dazu 12 bis 15 Grad. Ostwestfalen nur 10 Grad. Am Donnerstag zieht der Regen langsam ab. Es kommt ab und zu die Sonne raus. Und gegen Freitag kommen wir wohl wieder unter Zwischenhocheinfluss.
1: Und die Natur ist dankbar für ein bisschen Regen, solange es nicht zu viel wird. Dankeschön, Claudia Kleine.
2: Und um 21.45 Uhr gibt es aktuelle Nachrichten aus Leipzig. Da hat es ja wahrscheinlich eine Amokfahrt mit mindestens einem Toten gegeben.

0: geben. Dazu nachher mehr. Jetzt die Lokalzeit.
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0: Und wenn es Explosionen gibt, schreien die Kinder, jeder hat Angst und schreit, Mama, Papa. Eine Wohnung weit weg von den Explosionen hat die Firma der Familie versprochen, die Zukunft der Kinder könnte sicher sein, vielleicht nicht nur im Bergbau. Denn der soll das Land insgesamt voranbringen. Das Ziel, nicht nur Rohstoffe liefern, sondern fertige Produkte daraus. Das Kupfer soll auch hier Entwicklung treiben. Bei den riesigen Lastwagen klappt das schon. Es ist einfach billiger, diese Art Lastwagen in Usbekistan zu produzieren. So können wir sie auch selbst reparieren. Wir organisieren die Produktion in Usbekistan. Das hilft auch, den eigenen Technologiesektor zu entwickeln? Ja, das ist ein Teil davon. Und Europas Technologiesektor? Europas Ziele bei Klimaschutz und Verteidigung? Vieles hängt am Zugang zu Rohstoffen wie Kupfer oder Molybden. Auch in Zentralasien hat der Wettlauf um die Ressourcen begonnen, nicht nur mit den USA.
1: Seit Jahren erlebt Elizabeth Vitro ihre Familie nur durch diesen Bildschirm. Sie leben daheim in Indonesien, Elizabeth arbeitet in Singapur als Hausangestellte, um Geld für die Familie zu verdienen. Ihren Sohn hat sie nicht aufwachsen sehen, denn als sie damals im fernen Singapur Arbeit annehmen muss, ist er gerade einmal 19 Monate alt.
2: Es hat sich angefühlt, als würde mir das Herz mit einem Messer zerschnitten. Damals gab es ja noch keine Smartphones, nur Telefonzellen oder ich konnte Briefe schreiben.
1: Seit 25 Jahren arbeitet Elizabeth in Singapur als Hausangestellte. Ohne Menschen wie sie hätte sich der reiche Stadtstaat niemals so rasant entwickeln können, in nur 60 Jahren von einer ärmlichen Küstenstadt ohne Rohstoffe zur internationalen Finanzmetropole. Von den knapp 6 Millionen Einwohnern kommen mehr als 1 Million aus dem Ausland, billige Arbeitskräfte, vor allem aus Südostasien. Nur einen Tag in der Woche haben sie frei, den Sonntag. Dann treffen sich viele von ihnen hier im East Coast Park. Auch Elizabeth kommt mit ihren Freundinnen hierher. Manche sind wie eine Ersatzfamilie geworden, so wie Hannah Sahara. Die beiden kennen sich seit 15 Jahren.
3: We mix together and then after that become like.
2: Jeder bringt etwas mit und dann wird das eine Party. Wir teilen das Essen, sind glücklich, wir entspannen und ja, genießen es einfach.
3: Enjoy, enjoy, enjoy, really enjoy.
1: Mit Hannah kann Elizabeth sich austauschen, sprechen, über Sorgen in ihren Jobs. Beide arbeiten jeden Tag von 8 bis 21 Uhr mit einer Stunde Mittagspause. Mit dem Geld, das sie verdient, hat Elizabeth ihre Familie durchgebracht, ihre Tochter das Studium finanziert. Doch sie will mehr, eine Perspektive für sich, für ein besseres Leben daheim. Deswegen verbringt sie die wenigen freien Stunden am Sonntag hier. Die Organisation Development Singapore gibt Hausangestellten wie ihr das Rüstzeug mit, in der Heimat ihr eigenes Unternehmen aufzubauen. Elizabeth belegt hier einen Make-up- und Massagekurs.
2: Heute lernen wir Gesichtsmassagen. Ich habe bisher noch nicht genug Fortschritte gemacht, deswegen hoffe ich, dass ich mich verbessere.
1: Die erste Lektion, das Gesicht gründlich reinigen. Wasser, verschiedene Cremes, alles folgt strikten Vorgaben. Elizabeth passt ganz genau auf, denn sie will in ihrem Dorf einen Schönheitssalon aufmachen und dort auch andere Frauen ausbilden. Dann geht es an die richtige Massagetechnik, eine lautstarke Angelegenheit. Das Massieren, ein Geben und Nehmen.
2: Der Kurs ist sehr praxisorientiert. Wir lesen nicht einfach ein Buch darüber, sondern machen es selbst.
1: Harun Lee und sein Team organisieren viele solcher Kurse, neben Make-up auch Englisch, Computer oder TikTok, um die neuen Unternehmen zu bewerben. Finanziert wird das Ganze durch Spenden. Die Hausangestellten arbeiten in Singapur für 300 bis 600 Euro im Monat. Mit einem Schönheits- oder Massagesalon in Indonesien wären sie plötzlich finanziell unabhängig und wieder zu Hause.
4: Wir geben den Frauen die Fähigkeit und das Wissen mit, das sie brauchen, um nach Indonesien zurückzugehen, dort ein Unternehmen aufzubauen und so ihre Familien wiederzusehen.
1: Über 3000 Hausangestellte haben die Kurse schon besucht. Viele arbeiten inzwischen als erfolgreiche Unternehmerinnen in der Heimat. Eine von ihnen, Sulit Sukesi. Nach 15 Jahren in Singapur lebt sie wieder in ihrem Heimatdorf in Zentraljava. Von dem angesparten Geld hat sie sich ein großes Haus gebaut. Dort wohnt sie mit ihrem Mann und ihren Kindern. Außerdem

0: Dem hat sie sich zum Village Boss, eine Art Ortsbürgermeisterin, wählen lassen.
1: Indonesien, das ist meine Familie, mein Zuhause, meine Liebe, mein Ein und Alles. Ich bin nur nach Singapur gegangen, um Geld zu verdienen. Als ich genug Geld hatte, um mir hier wirtschaftlich etwas aufzubauen, war klar, dass ich nicht mehr als Haushaltshilfe arbeiten wollte.
0: Mittlerweile beschäftigt sie selbst eine Hausangestellte. Das Programm in Singapur hat Sulits Unternehmergeist geweckt. Mit ihrem Mann betreibt sie Landwirtschaft, hält Kühe und Hühner. Außerdem hat sie hinter ihrem Haus ein kleines Schwimmbad eröffnet, in das sie jedes Wochenende Wasser lässt. Es ist das einzige in der Region.
1: Es kommen nicht nur die Menschen hier aus dem Dorf, auch aus anderen Orten. Denn ich habe es auf Google Maps gepackt. So kennen es nun viele. Sonntags wird es hier richtig voll.
0: Erinnerungsstücke an ihre Zeit in Singapur bewahrt sie in diesem Regal auf. Darunter Fotos mit Freunden, mit denen sie damals den Kurs gemacht hat. Mit vielen sei sie immer noch im Kontakt.
1: Ich bin sehr glücklich, denn das hier war früher mein Traum. Als ich damals in Singapur das Haus meiner Arbeitgeberin geputzt habe, habe ich gebetet, dass ich auch mal so ein Haus haben kann. Ich glaube, jeder hat die Chance, sein Leben zu ändern.
0: Auch Elizabeth hofft auf ein besseres Leben zu Hause in Indonesien. Sie hat in den vergangenen Jahren mit dem Geld aus Singapur ebenfalls ein Haus gebaut. Ihre Familie lebt bereits darin. Sie kann es kaum erwarten, nachzukommen.
1: Ich habe den Traum, meinen Salon zu eröffnen. Dass meine Tochter heiratet, mein Sohn heiratet, dass sie Kinder bekommen, das können wir dann zusammen erleben. Wir können gemeinsam glücklich sein, gemeinsam lachen, weinen, auch gemeinsam wütend sein. Das alles erhoffe ich mir.
0: In ein paar Jahren soll es soweit sein. Dann will sie Singapur und ihren Freundinnen hier auf Wiedersehen sagen und in ein Leben zurückkehren, auf das sie mehr als 25 Jahre lang verzichten musste.
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0: Allerdings sind die Spritpreise nicht in der entsprechenden Höhe gefallen. Nach der mutmaßlichen Amokfahrt in der Leipziger Innenstadt haben die Behörden erste Informationen zum Fahrer bekannt gegeben. Laut Sachsens Innenminister Schuster handelt es sich aller Wahrscheinlichkeit nach um einen Einzeltäter. Es gebe bislang keine Hinweise auf einen Anschlag. Der Mann ist demnach ein 33-jähriger Deutscher. Nach MDR-Informationen wurde er kurz vor der Tat aus einer Psychiatrie entlassen. Der Mann war gestern durch eine Fußgängerzone gerast. Zwei Menschen wurden getötet, viele weitere verletzt. Der Fahrer wurde festgenommen. Das waren die Nachrichten. Das Wetter in Deutschland. Tagsüber im Norden und Süden trocken, sonst regnerisch, bei 12 Grad auf den Nordseeinseln und 26 Grad in Niederbayern. Am Mittwoch Wolken und Schauer, im Norden freundlicher, bis 22 Grad. 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
1: Wir zeigen in den kommenden 5 Tagen die Schönheiten und Besonderheiten des Rhein-Lahn-Kreises. Und so viel kann ich Ihnen jetzt schon verraten. Diese Region hat einiges zu bieten. Dazu kommen wir gleich. Doch unser erster Film führt uns in den Westerwald. Dort, genauer gesagt in Alpenrot, brannte es am Wochenende lichterloh. Doch das ist keine Katastrophenmeldung. Im Gegenteil, das Feuer dort hat eine jahrzehntelange Tradition. Es geht ums Maifeuer. Jedes Jahr legen sich die, die fürs Feuer zuständig sind, mächtig ins Zeug. Und das mit Erfolg. Jahr für Jahr kommen Tausende nach Alpenrot. In diesem Jahr waren es 4000, um sich das Spektakel anzuschauen.
2: Eine der geilsten Partys in der Region.
3: Zwei Wochen vor der Party wächst ein Turm aus Brettern, Bohlen und Paletten. Seit Mitte März gibt es für die 30 Mitglieder des Maifeuervereins nur eine Richtung, nach oben. Inzwischen ragt die Holzkonstruktion 12 Meter in den Himmel. Nichts für Angsthasen.
4: Ja, das ist alles Übungssache.
5: Also im ersten Jahr, muss ich sagen, war schon Vorsicht, unangenehm. Aber danach geht's wirklich. Also ist auszuhalten.
3: Viel Arbeit, die dann in nur einer Nacht zu einem Häufchen Asche verbrennt.
4: Und das brennt auch morgens am 1. Mai noch.
6: Das brennt auch abends am 1. Mai noch.
4: Ja.
6: Aber wir haben auf jeden Fall mehr Arbeit investiert, als das brennt nachher.
5: Das ist korrekt.
6: Aber die Vorbereitung ist ja das Schöne, wenn man hier zusammensitzt.
5: Ich wollte gerade sagen, das ist mehr Traditionspflege wie dann.
4: Die Vorbereitung ist ja so ziemlich mit das Schönste für uns.
7: Man ist stolz, Teil hiervon zu sein. Und wenn dann der 30. April ist und das Feuer wird entfacht, dann ist man noch stolzer, weil man sieht, was man in 6 Wochen jetzt hier so geschafft hat. Das ist ein Gefühl, das ist eigentlich unbeschreiblich. Ne? Das geht ja wirklich so von den Älteren zu den Jüngeren, wird das ja immer so weitergegeben. Und irgendwann scheiden die Älteren aus, dann kommen wieder Jüngere nach. Und dieses Zusammenhalt, das ist schon genial.
6: Marketing liegt mir gut. Ja. Jo, das bist Politiker. Ja,
3: kaum ist der Turm bis unter die Spitze gefüllt, geht's direkt in den Wald nebenan.
8: Wir holen Äste. Die Tannenzweige brennen besser als das Holz.
3: Fichtenreisig als Brandbeschleuniger. Damit jetzt keiner auf dumme Ideen kommt, passen die Jungs auf. Und zwar rund um die Uhr.
9: Dafür haben wir irgendwie mal die Nachtwache.
10: Ja. Das ist quasi so, ja, die Woche vor dem Maifeuer, beziehungsweise sobald das Maifeuer halt komplett eingedeckt ist, sitzen wir dann halt abends auch da bis morgens und dann gucken wir, da dann keiner macht.
6: Gibt mit dem Maibaum absägen und so, gibt es ja richtige Tradition. Das ist ja hier jetzt auch nicht so, ja, würde ich jetzt mal sagen.
7: Ich glaube, da ist jedem bewusst, was da für eine große Verantwortung dran hängt und was da vielleicht auch für eine große Veranstaltung hinterhängt.
3: Der 30. April startet mit heftigen Böen. Der Westerwälder Wind, er könnte das Aus für die Party bedeuten.

Sprengungen im Tagebau von Olmalik. Wir sind in Zentralasien, in Usbekistan. Hier sprengen sie kupferhaltiges Gestein aus den Wänden, damit die Bagger anschließend ihre Arbeit machen können. 1,3 Milliarden Tonnen wurden so seit 1959 abgeräumt, erklärt uns Projektleiter Aksam Askarov. Ergebnis: ein 4 Kilometer langes und 600 Meter tiefes Loch. Nebenan entsteht schon der nächste Krater. Vor 8 Jahren haben hier noch Häuser gestanden. In 5 Jahren wird die ganze Region Teil einer Rohstoffsuperlative sein, sagt Askarov. Wenn diese beiden Tagebaue vereinigt sind, werden sie eine Länge von 11 Kilometern haben. Es wird dann der größte Kupfertagebau der Welt sein. Die größte Kupfermine der Welt. Für eine Welt, deren Hunger nach Rohstoffen immer größer wird. Neben Kupfer werden hier auch Gold, Zink, Wolfram und Molybdän abgebaut. Die Bedeutung besonders kritischer Rohstoffe wächst, aber auch die von Kupfer. Die Nachfrage nach Kupfer wird bis 2025 weltweit um etwa 40% steigen. Erstmal braucht man es für die grüne Energie und dann vor allem die Digitalisierung. Alle diese Prozesse brauchen Kupfer. Die Produktion muss gesteuert werden, der Verkauf aber auch. Der Westen braucht Rohstoffe für seine grüne Industrierevolution und für Forschung und Verteidigung. EU-Präsidentin von der Leyen umwirbt deshalb Usbekistan. Im vergangenen Jahr noch erweiterte sie mit Präsident Mirziyoyev das gemeinsame Partnerschaftsabkommen. Die Regelungen zu Rohstoffen aber eher schwammig. Anders die USA. Usbekistans Präsident zu Besuch im Weißen Haus. Mit gleich 4 Amtskollegen aus Zentralasien. Es geht um seltene Rohstoffe. Milliardenschwere Abkommen werden am Ende angepeilt. Es gibt Lob für Trump aus Usbekistan. Vor ihnen hat kein US-Präsident Zentralasien so behandelt, wie sie es jetzt tun. Ich und meine Kollegen sind ihnen sehr dankbar. Rohstoffe für die Welt. Auf einem riesigen Gelände entstehen neue Anlagen, auf dem Weg von der Kupferförderung zur Schmelze. Jobs entstehen, 35.000 arbeiten schon jetzt in Olmalik. 40 Nationalitäten sind hier, manche nur, bis die neuen Anlagen in einigen Monaten fertig sind, wie diese Monteure aus Indien. Kommen viele Inder her? Ja. Es können so 6.000 sein. Diese Anlage ist schon 60 Jahre alt. Aber eine neue Kupferschmelze ist in Planung, auch mit Krediten aus Deutschland. Für einen Rohstoff, dessen Wert sich in den vergangenen 5 Jahren verdoppelt hat. 150.000 Tonnen Kupfer werden hier jährlich in Platten gegossen. Bis 2030 soll es 3-mal so viel sein. Es wird so sein. Mit der Zeit werden wir die Kapazität unseres Kupferkombinats erhöhen. Und dann werden auch die Lieferungen in die Europäische Union zunehmen. Bis dahin werden sich die Bagger weiterfressen. Erst in diese kleine Siedlung, dann weiter Richtung Olmalik. Die Bewohner müssen umziehen. Die Entschädigung sei reduziert worden, erzählen uns die Leute auf der Straße. Dennoch, sie haben eine Arbeit, von der sie leben können, aber auch ein Leben, das die Arbeit nie vergessen lässt. Meine Enkel arbeiten hier als Schweißer, Kranführer und Elektriker. Sie bekommen ein gutes Gehalt. Aber wir sind müde. Jeden Tag gibt es Explosionen, das Haus wackelt. Jeden Tag müssen wir etwas reparieren. Wir sind müde.

0: Um 3 Uhr mit Ronald Lessig. In der Leipziger Innenstadt hat ein Mann mit seinem Auto mindestens 2 Menschen getötet. Offenbar handelt es sich um eine Amoktat. Aus der Nachrichtenredaktion Martin Seiler.
1: Mehrere Passanten wurden verletzt, manche schwer. Viele Augenzeugen erlitten einen Schock. Bei dem Fahrer handelt es sich um einen 33-jährigen Deutschen aus dem Raum Leipzig. Er konnte festgenommen werden und habe sich dabei nicht gewehrt, hieß es. Über das Motiv des Mannes ist nichts bekannt. Hinweise auf weitere Beteiligte gibt es laut Staatsanwaltschaft nicht. Sie ermittelt wegen des Verdachts des zweifachen Mordes und des versuchten Mordes. Nach MDR-Informationen gibt es Hinweise darauf, dass der Festgenommene erst kürzlich aus einer Psychiatrie entlassen wurde.
0: Im Krieg gegen die Ukraine hat Russland eine einseitige Waffenruhe für den 8. und 9. Mai ausgerufen. Die Ukraine reagierte mit einer eigenen einseitigen Waffenruhe. Diese soll schon am 6. Mai beginnen. Wie lange sie gelten soll, ließ Präsident Zelensky offen. Am 9. Mai feiert Russland den Sieg über Nazi-Deutschland. Sollte Kiew die Feier stören, so das Verteidigungsministerium, werde es einen massiven Vergeltungsangriff geben. In der Straße von Hormus haben sich offenbar iranische und amerikanische Streitkräfte beschossen. Das US-Militär hat nach eigenen Angaben mehrere feindliche Boote versenkt und damit auf deren Attacken reagiert. Die Vereinigten Arabischen Emirate melden Angriffe durch Drohnen und Raketen. Aus Istanbul Simon Riesche.
2: Wenn sich das alles so bestätigt, dann zeigt das, dass der Iran nach diesen jüngsten Entwicklungen offenbar wieder dazu übergeht, arabische Nachbarstaaten am Golf anzugreifen. In diesem Fall die Vereinigten Arabischen Emiraten, denen der Iran ja vorwirft, ein Verbündeter der USA und Israels zu sein. Das emiratische Verteidigungsministerium spricht von Marschflugkörperangriffen, von Drohnenangriffen. Eine Ölanlage soll dabei in Brand geraten sein. Also das sind dramatische Entwicklungen. Die Zeichen stehen einmal mehr.

Lebendes Schmuckstück, Moritzburger Schlossallee feiert Geburtstag. Süße Erinnerungen, Chemnitzer Industriemuseum erhält Maschinen aus sächsischer Schokoladenproduktion.

0: Um 4 Uhr mit Ronald Lessig. Angesichts der Entwicklungen im Iran-Krieg hat Bundeskanzler Merz die Führung in Teheran aufgerufen, an den Verhandlungstisch zurückzukehren. Auf der Online-Plattform X schrieb er, der Iran müsse aufhören, die Region und die Welt als Geisel zu nehmen. Aus der Nachrichtenredaktion Jonas Valentin Weber.
1: Konkret forderte Merz das Regime auf, die Straße von Hormus nicht mehr zu blockieren und die Angriffe auf die Golfstaaten einzustellen. Erstmals seit knapp einem Monat hatte die iranische Armee wieder Ziele in den Vereinigten Arabischen Emiraten attackiert. Offenbar als Reaktion darauf, dass das US-Militär an der Straße von Hormus mehrere kleinere iranische Boote versenkt hatte. Diese sollen dort wiederum zivile Schiffe angegriffen haben. US-Präsident Trump hatte vorher angekündigt, festsitzende Handelsschiffe aus der für den weltweiten Ölhandel wichtigen Meerenge eskortieren zu lassen, unter Militärschutz.
0: Im Krieg gegen die Ukraine hat Russland eine einseitige Waffenruhe für den 8. und 9. Mai ausgerufen. Die Ukraine reagierte mit einer eigenen einseitigen Feuerpause. Diese soll schon am 6. Mai beginnen. Aus der Nachrichtenredaktion Konstanze Semidey.
2: Wie lange die Waffenruhe gelten soll, ließ Präsident Zelensky offen. Er hatte vor der russischen Ankündigung erklärt, er halte eine eintägige russische Feuerpause für nicht ernst gemeint. Laut dem Verteidigungsministerium in Moskau hat Präsident Putin die Feuerpause für Freitag und Sonnabend angeordnet. Am 9. Mai feiert Russland den Sieg über Nazi-Deutschland. Das Ministerium teilte mit, sollte Kiew die Feier stören, werde es einen massiven Vergeltungsangriff geben.
0: Bundesverkehrsminister Schnieder hat den Tankrabatt gegen Kritik verteidigt. Im Gespräch mit dem Redaktionsnetzwerk Deutschland sagte er, viele Menschen und bestimmte Branchen seien auf das Auto oder den LKW angewiesen und bräuchten Unterstützung. Seit 1. Mai gilt eine Steuersenkung auf Diesel und Benzin von rund 17 Cent pro Liter.

0: Völker. Fortsetzung vorstellbar.
1: Vier Vereine, eine Region, das hat Nachklang. Alle drei Jahre soll es so ein Projekt wiedergeben und davor ein Weihnachtskonzert im Dezember. Es klingt ja schon ein bisschen kurios. In Groß-Karlbach bei Frankenthal fährt zwar schon seit fast 90 Jahren kein Zug mehr, aber die Gemeinde hat eine Lok besorgt und die bringt Bewegung ins Dorfleben. Mehr dazu in unseren Rheinland-Pfalz-Notizen.
2: Jetzt hat die Lok wieder ein Dach über dem Kopf. Ein wichtiger Moment für die neun ehrenamtlichen Helfer in Groß-Karlbach. Seit Februar arbeiten sie an der geschenkten, ausrangierten Werkslok. So sah sie vorher aus. Jetzt ist der Rost weg und demnächst bekommt sie auch eine prächtige Farbe.
3: Die Tendenz geht zu British Racing, dunkelgrün, rotes Fahrgestell. Also dieser Art wird es werden.
2: Keine unwichtige Frage. Schließlich soll die kleine Lok als Prunkstück am ehemaligen Bahnhof ein echter Hingucker werden. Im Mittelpunkt des Dorfs steht sie aber schon jetzt sinnbildlich.
3: Das fing ja an, dass wir die Lok in Leimen geholt haben. Der Kranbauer oder der Kranverleiher hat uns keine Rechnung geschickt. Der sagt, er spendet den Betrag für uns. Und man erlebt, wenn man so eine Idee hat, so viel Hilfsbereitschaft, wo die Leute sagen, ah, ich mach mit. Und die Kinder kommen und sagen, wie heißt die Lok?
2: Auch wenn sie noch keinen Namen hat, in 6 Wochen soll die Lok fertig sein. Die Frage ist dann nur noch, welches neue Projekt sich die Groß-Karlbacher dann vorknöpfen. Diese Mäuse fängt man nicht mit Speck, sondern mit Pommes und Gemüseburgern. Die Schüler an der Landesschule für Gehörlose und Schwerhörige in Neuwied lernen kochen. Gesund und lecker soll es natürlich auch sein. Das ist Programm im sogenannten Kochbus des Landes. Die Küche auf 4 Rädern tourt schon seit 13 Jahren durchs Land und hat sich eine gewisse Beliebtheit erarbeitet.
4: Die sind begeistert, die sind mit Leidenschaft dabei. Von daher, Kinder sind Kinder und Jugendliche. Top, einfach. Macht immer Spaß, mit denen zu arbeiten.
2: Gut gelaunt und hochkonzentriert. Kleine Tricks wie Haferflocken im Waffelteig machen sogar den süßen Nachtisch zum gesunden Snack. Wenn diese zwei Hillscheider Holz machen, dann ist das preisverdächtig. Denn Holzspalten, das gibt es als offiziellen Wettbewerb. Lustig fanden die beiden, übrigens Vater und Sohn, da melden wir uns an.
5: Wir haben im Nebenerwerb haben wir einen Forstbetrieb, einen kleinen familiären Forstbetrieb, haben ein Sägewerk und stellen Zündholz und Brennholz her. Und natürlich fällen wir auch mal Bäume und haben hier auch einen riesengroßen Wald, wo wir halt auch ständig irgendwas mit Holz machen. Das passt halt gut zusammen.
2: Allerdings geht ohne professionelles Training auch in diesem Sport nichts mehr. Einen Meter Buchenholz spalten, so schnell es geht, das haut richtig rein. Am Ende hat es sich ausgezahlt. Die Hillscheider haben jetzt schon zum zweiten Mal die deutschen Meisterschaften in Hessen gewonnen. So sehen Sieger aus.
1: Yeah! Vor ein paar Minuten, da ist ja meine Kollegin Svenja Kaiser in Nassau an der Lahn mit dem Drachenboot weg. Sie hat der Damenmannschaft den Takt geschlagen. Und jetzt ist die Frage, sind die Mädels alle sicher angekommen? Dazu schalten wir live nach Nassau. Und Svenja, ich muss sagen, noch seht ihr nicht gekentert aus.
6: Nein, sind wir nicht. Wir legen gerade sicher an und ich glaube, ich kann auch runter. Ja? Also einfach, wo ist denn Herr Wiemann? Ja, Kalli, du wolltest mir helfen, hier trocken runterzukommen. Super. Vielen Dank. Danke, meine Damen. Das war sehr schön, eine sehr schöne Fahrt. Kalli, du bist der erste Vorsitzende von VN hier. Genau. Drachenboot fahren ist super. Was habt ihr sonst noch so?
7: Die letzten Jahre sind wir unheimlich in die Breite gegangen und wir bieten nicht nur Drachenboot an, sondern im Prinzip alles, was schwimmt und nach vorne fährt.
6: Das klingt gut. Ja.
7: Dazu gehören die Stand-Up-Paddleboards, die Kajaks, die Wanderboote, Kanupole und natürlich unser Drachenboot.
6: Ja. Lass uns mal ein Stück hier hochgehen, mal von dem schmalen Steg runter, das macht mich nervös. Und viele Vereine haben hier auch eigentlich Probleme, so Mitglieder zu halten. Wie macht ihr das? Wie sieht es bei euch aus?
7: Ja, wir waren vor 10, 12 Jahren auch mal nicht am Sterben, aber da ging es uns mal auch von den Mitgliederzahlen her nicht gut.
6: Ja.
7: Und dann haben wir die Entscheidung getroffen, genau das zu tun, was ich eben angesprochen habe, dass wir den

0: haben uns vorhin schon mal kurz kennengelernt. Herr Haxel, Sie waren quasi beim Bau des Bootshauses auch schon mit dabei. Eigentlich Ihr ganzes Leben im Verein.
1: Ein ganzes Leben im Verein. Von den 75-jährigen Bestehen des Vereins, das wir vor das Jahr gefeiert haben, habe ich 70 Jahre aktiv und unaktiv mitgewirkt. Ja.
0: Also das ist eine lange Zeit. Unser Kameramann kann auch mal reingehen ins Bootshaus. Da ist es voll mit tollen alten Booten. Ja. Woran erinnern Sie sich, wenn Sie als, Ihre Zeit als Jugendlicher hier denken?
1: Ich war ja praktisch ein Nachbar. Mein Vater war da in einem Holzsägewerk beschäftigt. Da hatte die ganze Familie gewohnt in dieser Werkswohnung. Und ich als junger Spund, dann mit 50 wurde der Verein gegründet. Und Anfang 50er Jahre, 52, wurde hier schon gebaut.
0: Haben die auch selber Boote hier gebaut?
1: Ja. Es wurde das Bootshaus, wir waren einer der ersten Vereine, die überhaupt ein eigenes Bootshaus oder Vereinsheim gebaut haben, mit Eigeninitiative. Und da ist mir noch in Erinnerung, wie das ziemlich im Rohbau fertig war. Dann wurde ein 10er Mannschaftskanadier gebaut, der diagonal in diesem ganzen Bootshaus lag.
0: Ja. Kann man sich kaum vorstellen. Wahnsinn.
1: Ja, das kann sich heute keiner mehr vorstellen. Wir haben aber wirklich aktive Handwerker gehabt, ob das Schreiner oder Schlosser waren oder Elektriker, was weiß ich. Alle haben tatkräftig mit angepackt.
0: Ihr seid ein ganz aktiver, toller Verein, das habe ich schon gemerkt hier. Sie sind im Moment nur noch an Land unterwegs, unterstützend.
1: Ja, ich bin jetzt in dem Alter mit
0: genau.
1: 85 Jahren.
0: Aber ich noch nicht, Herr Haxel. Deswegen, Patricia, wir haben ja gerade schon gehört, Stand-Up-Paddling ist hier groß, immer noch im Trend. Und das sollte man doch auch mal ausprobieren, oder? Was meinst du?
2: Ich finde auf jeden Fall, Svenja, und ich würde ehrlich gesagt gerne mitmachen, aber aus logistischen Gründen musst du das jetzt für uns übernehmen. Musst du dich denn jetzt dafür umziehen oder machst du das so?
0: Auf jeden Fall. Die LAN hat 16 Grad. Das mache ich nicht einfach so. Da brauche ich einen Neoprenanzug, aus Sicherheitsgründen.
2: Wobei ich nicht glaube, dass du ins Wasser fällst. Also ich freue mich schon auf das, was gleich noch kommt. Bis gleich, Svenja. Ja, und wir wollen Ihnen ja heute die ganze Woche besondere Orte aus dem Rhein-Lahn-Kreis zeigen. Und wir haben viel Schönes vorbereitet, aber wir brauchen trotzdem Ihre Hilfe. Wir würden gerne Ihre schönsten Fotos aus dem Rhein-Lahn-Kreis zeigen. Und ich bin mir sicher, dass viele von Ihnen tolle Bilder auf dem Handy haben. Und es wäre super, wenn Sie uns die allerschönsten jetzt mal kurz rüberschicken. Das geht ganz einfach über den eingeblendeten QR-Code. Gegen Ende der Sendung schauen wir uns dann an, was Sie uns geschickt haben. Wir nutzen die Regiowoche auch, um die Wanderregion Rhein-Lahn-Kreis kennenzulernen. Die steht ja oft im Schatten der großen Wanderstrecken im Land. Auch der Lahn-Wanderweg, der mit 300 Kilometern Länge einiges bietet. Für unseren Wandercheck ist Holger Wienpahl ein Teilstück der vorletzten, der 18. Etappe gelaufen. Von Obernhof nach Nassau. Und mit dabei das Ehepaar Christina und Kai Schneider aus Utla in der Vulkaneifel. Alle drei kamen aus dem Staunen

0: auch ein Urgestein des Vereins, Werner Haxel. Wir haben uns vorhin schon mal kurz kennengelernt. Herr Haxel, Sie waren quasi beim Bau des Bootshauses auch schon mit dabei. Eigentlich Ihr ganzes Leben im Verein.
1: Ein ganzes Leben im Verein. Von den 75-jährigen Bestehen des Vereins, das wir vor das Jahr gefeiert haben, habe ich 70 Jahre aktiv und unaktiv mitgewirkt. Ja.
0: Also das ist eine lange Zeit. Unser Kameramann kann auch mal reingehen ins Bootshaus. Da ist es voll mit tollen alten Booten. Ja. Woran erinnern Sie sich, wenn Sie als, Ihre Zeit als Jugendlicher hier denken?
1: Ich war ja praktisch ein Nachbar. Mein Vater war da in einem Holzsägewerk beschäftigt. Da hatte die ganze Familie gewohnt in dieser Werkswohnung. Und ich als junger Spund, dann mit 50 wurde der Verein gegründet. Und Anfang 50er Jahre, 52, wurde hier schon gebaut.
0: Haben die auch selber Boote hier gebaut?
1: Ja. Es wurde das Bootshaus, wir waren einer der ersten Vereine, die überhaupt ein eigenes Bootshaus oder Vereinsheim gebaut haben, mit Eigeninitiative. Und da ist mir noch in Erinnerung, wie das ziemlich im Rohbau fertig war. Dann wurde ein 10er Mannschaftskanadier gebaut, der diagonal in diesem ganzen Bootshaus lag.
0: Ja. Kann man sich kaum vorstellen. Wahnsinn.
1: Ja, das kann sich heute keiner mehr vorstellen. Wir haben aber wirklich aktive Handwerker gehabt, ob das Schreiner oder Schlosser waren oder Elektriker, was weiß ich. Alle haben tatkräftig mit angepackt.
0: Ihr seid ein ganz aktiver, toller Verein, das habe ich schon gemerkt hier. Sie sind im Moment nur noch an Land unterwegs,
1: ja,
0: unterstützend.
1: Ja, ich bin jetzt in dem Alter mit
0: genau.
1: 85 Jahren.
0: Aber ich noch nicht, Herr Haxel. Deswegen, Patricia, wir haben ja gerade schon gehört, Stand-Up-Paddling ist hier groß, immer noch im Trend. Und das sollte man auch mal ausprobieren, oder? Was meinst du?
2: Ich finde auf jeden Fall, Svenja, und ich würde ehrlich gesagt gerne mitmachen, aber aus logistischen Gründen musst du das jetzt für uns übernehmen. Musst du dich denn jetzt dafür umziehen oder machst du das so?
0: Auf jeden Fall. Die LAN hat 16 Grad, das mache ich nicht einfach so, da brauche ich einen Neoprenanzug, aus Sicherheitsgründen.
2: Wobei ich nicht glaube, dass du ins Wasser fällst. Also ich freue mich schon auf das, was gleich noch kommt. Bis gleich, Svenja. Ja, und wir wollen Ihnen ja heute die ganze Woche besondere Orte aus dem Rhein-Lahn-Kreis zeigen. Und wir haben viel Schönes vorbereitet, aber wir brauchen trotzdem Ihre Hilfe. Wir würden gerne Ihre schönsten Fotos aus dem Rhein-Lahn-Kreis zeigen. Und ich bin mir sicher, dass viele von Ihnen tolle Bilder auf dem Handy haben. Und es wäre super, wenn Sie uns die allerschönsten jetzt mal kurz rüberschicken. Das geht ganz einfach über den eingeblendeten QR-Code. Gegen Ende der Sendung schauen wir uns dann an, was Sie uns geschickt haben. Wir nutzen die Regiowoche auch, um die Wanderregion Rhein-Lahn-Kreis kennenzulernen. Die steht ja oft im Schatten der großen Wanderstrecken im Land. Auch der Lahn-Wanderweg, der mit 300 Kilometern Länge einiges bietet. Für unseren Wandercheck ist Holger Wienpahl ein Teilstück der vorletzten, der 18. Etappe gelaufen. Von Obernhof nach Nassau. Und mit dabei das Ehepaar Christina und Kai Schneider aus Utla in der Vulkaneifel. Alle drei kamen aus dem Staunen kaum heraus.
3: Hier ist ganz starkes WLAN. In einer Region, die selten im Blickpunkt ist. Das WLAN, das Wandergebiet Lahn. Im kleinen Weindorf Obernhof geht's los. An meiner Seite sind Kai und Christina Schneider. Beide begeisterte Wanderer. Von der Vulkaneifel kommen Sie heute an die Lahn.
4: Zum allerersten Mal bin ich wandern an der Lahn und auf Lahn-Wanderwegen. Ich bin total gespannt, was hier passiert und was uns erwartet. Wie ist es für euch?
5: Ja, wir sind tatsächlich auch das erste Mal hier wandern unterwegs. Freuen uns total bei schönstem Wetter und sind sehr gespannt, wie die Tour wirkt.
3: Oberhalb von Obernhof geht es auf den Lahn-Wanderweg. Hier startet die Strecke offiziell. Erst einmal geht es bergauf.
6: Erster Anstieg.
3: Und unser erster Wow-Moment. Der Blick auf Kloster Arnstein.
4: Da das Kloster.
3: Von Obernhof nach Nassau sind es 8 Kilometer, die ganz entspannt in 2,5 Stunden gewandert sind, bei 250 Höhenmetern.

0: Ein schmaler Pfad führt uns zum nächsten Höhepunkt.
1: Wow.
0: Dem Langenaublick.
1: Schön ist das. Toller Blick, tatsächlich.
2: Ja.
1: Wow.
2: Einfach toll, ja.
0: Im Tal unten am rauschenden, lauschigen Gelbach wird das Wandern zum Erlebnis. Es geht durchs Dörfchen Weinehr, wo nicht nur wir die Ruhe weghaben. Unmittelbar vor dem Anstieg auf die Hohe Lei. Ziemlich genau bei Kilometer 5, die längste und wohl anstrengendste Passage auf der Tour. Zwischendurch aber Zeit für ein Zwischenfazit.
2: Bisher sehr schön, sehr abwechslungsreich.
1: Die Lahn kann definitiv mithalten. Die braucht sich definitiv nicht zu verstecken bezüglich anderen Fernwanderwegen.
0: Der Aussichtsturm Hohe Lei. Belohnung für den langen Anstieg. Ein Fels im siebten Himmel. Und der höchste Punkt der Etappe mit spektakulärer Aussicht.
1: Wir sind unterwegs. Definitiv.
0: Auf etwa 260 Metern über NN Zeit zum Rasten und Träumen. Ab jetzt führt der Weg nur noch bergab bis hinunter nach Nassau. Das Highlight. Es überrascht uns schon im ersten Drittel der Strecke. Ein schmaler Pfad führt zu einem kleinen Kletterweg.
1: So, jetzt wird's alpin.
0: 500 Meter wie in einer anderen Welt. Der Adelhahn-Kletterweg. Benannt nach der Weinlage hier. Ein bisschen abenteuerlich, vor allem aber ein schöner Spaß. 2 Leitern in den Felsen. Und dahinter, da geht's dann wieder raus aus dem Kletterweg. Wer Höhenangst hat, kann diesen Teil aber auch ganz einfach umgehen, ganz ohne Risiko. Unser Einkehrtipp. Wir entdecken ihn am Zielort in Nassau. Unterhalb der Burg, mitten im Zentrum, das Restaurant zur Stadthalle. Für uns ein perfekter Abschluss des Tages. Das Essen richtig gut, zu angemessenen Preisen. Rahmschnitzel zum Beispiel für 18 Euro.
1: Zum Wohl, vielen Dank für den schönen Tag.
0: Bleibt die Frage, wie war's?
2: Am besten hat mir tatsächlich der Klettersteig gefallen und die verschiedenen Aussichtspunkte, wo man so über die Lahn schauen konnte.
3: War wirklich alles dabei, Aussichten, schmale Pfade am Bach entlang. Weite Landschaften, also wirklich toll.
4: Wirklich Weltklasse. Ich hätte es nicht gedacht, ich kannte das Gebiet nicht, aber jetzt, wo ich hier war, komme ich unbedingt wieder. Es macht so viel Lust auf mehr.
0: Es heißt, Wandern ist das Glück des Unerwarteten. Wir haben es heute erlebt.
5: Die gesamte Etappe führt weiter bis nach Bad Ems und wird als mittel bis schwer eingestuft. Und den nächsten Wandercheck, den gibt es am Donnerstag, dann auch wieder aus dem Rhein-Lahn-Kreis. Haben Sie schon mal etwas von einer Primary Care Managerin gehört? Wie bei so vielen englischen Begriffen können sich viele darunter gar nichts vorstellen. Doch es könnte sein, dass Sie es bei Ihrem nächsten Arztbesuch erstmal mit so einer Managerin zu tun haben. Eine, die in diesem neuen Beruf bereits aktiv ist, ist Stefanie Hüsch aus Gebhardshain im Westerwald.
6: Eine Herzuntersuchung in der Gemeinschaftspraxis Gebhardshain im Landkreis Altenkirchen. Eine etwas außergewöhnliche.
7: Ja, kannst du dann das EKG einmal starten?
6: Das Besondere? Stefanie Hüsch ist gar keine Ärztin, sondern medizinische Fachangestellte. Trotzdem macht sie hier nicht nur ein EKG, sondern wertet es zudem noch aus.
7: Okay, dann kannst du speichern.
6: Denn die 37-Jährige hat kürzlich eine Weiterbildung gemacht und darf hier jetzt Arztaufgaben übernehmen.
7: Ja, es ist wirklich ein Lebenstraum, der sich damit erfüllt hat und macht mein Berufsleben viel spannender und ich fühle mich, als wäre ich so einen Riesenschritt vorangekommen und fühle mich gerade unglaublich wohl.

0: in dem, was ich tue.
1: Seit über 10 Jahren arbeitet Stefanie Hüsch in der Gippertshainer Hausarztpraxis. Doch schon immer wollte sie mehr.
0: Mein Traum war einfach, in die Versorgung am Patienten zu gehen. Ich habe auch lange überlegt, ob ich noch einen Heilpraktiker mache für psychiatrische Erkrankungen oder sowas. Und ich habe schon während meiner Ausbildung immer gesagt, eigentlich müsste es noch so ein Mittelding geben. Also sowas zwischen Arzt und MFA.
1: So, Herr Neu, Stefanie Hüsch ist schließlich auf den neuen Studiengang Primary Care Management gestoßen. Ein Studium, das die Absolventen zur Erstversorgung am Patienten befähigt. Dabei haben die ÄrztInnen hier, wie Isabel Hornburg, ihre Angestellte gerne unterstützt.
2: Für uns ist es ja auch langfristig ein Vorteil, wenn wir sehen, da entwickelt sich was weiter. Wir wollen ja innovativ sein, innovativ bleiben. Und wir haben immer mehr Patienten in immer kürzerer Zeit, immer mehr administrative Aufgaben, die wir erledigen müssen. Und dann ist es sicher schön, wenn wir eine Entlastung haben.
1: 2022 hat die medizinische Fachangestellte dann mit dem 3-jährigen digitalen Studium begonnen, berufsbegleitend. 3 Vorlesungen pro Woche und Berufsschulunterricht.
0: Es waren sehr anstrengende Jahre. Ich habe einen Sohn, der ist jetzt 8 Jahre alt. Der ist quasi in der Zeit in die Schule gekommen und musste auch da begleitet werden. Es waren viele Entbehrungen. Und die Bachelorarbeit, das hat mir schon massiv Nerven gekostet. Also da muss ich sagen, das waren wirklich 3 Monate, wo ich echt teilweise gar nicht mehr wusste, wo mir der Kopf steht und nachts geschrieben habe und morgens hier.
1: Eine Zeit, in der die Arbeitskraft von Stefanie Hüsch in der Hausarztpraxis immer mal wieder gefehlt hat.
2: Wir haben das gerne in Kauf genommen, auf der einen Seite ja auch, weil sonst hätte sie sich vielleicht woanders beworben, hätten wir sie verloren. Und wenn ihr ein anderer Arbeitgeber die Chance gegeben hätte, das zu machen, hätten wir sie verloren. Das wollten wir natürlich nicht.
1: Die Fehlzeiten aufzufangen, sagt Isabel Hornburg, das sei vor allem die Leistung der anderen medizinischen Fachangestellten gewesen, durch mehr Arbeit.
3: Ich glaube, ich habe es gar nicht so empfunden. Im Gegenteil, ich war froh, dass da was gemacht wird, halt, dass später hier auch eine Entlastung ist. Also als so schwierig habe ich es gar nicht die Zeit empfunden. Toll, dass es gemacht hat, uns auch so toll durchgezogen hat und so schnell auch geschafft hat.
0: Ja. Dann würde ich Sie jetzt einfach einmal gerade abhören. Ja?
1: Seit Februar darf Stefanie Hüsch nun endlich ran. Sie übernimmt Arztaufgaben wie Infektionssprechstunden, Gesundheitschecks, Hausbesuche oder auch die Betreuung chronisch Kranker.
0: Bei denen wird dann regelmäßig geguckt, wie ist das EKG, haben die Beschwerden. Man spricht einmal über die Medikamente, guckt so, wie die Leute mit den Tabletten zurechtkommen oder ob da irgendwie Nebenwirkungen sind. Die Patienten sehen dann keinen Arzt, sondern die sehen nur noch mich. Ja.
1: Stefanie Hüsch hat sich ihren Traum erfüllt, darf endlich Patienten versorgen. Und bei denen kommt das neue Modell bisher durchweg positiv an.
4: Oh, ich finde das in Ordnung, dass im Lande sowas gemacht wird. Sorgt für Kompetenz, tut die Ärzte entlasten.
1: Das neue Berufsbild der Primary Care Managerin. Eine Win-Win-Situation. Denn Ärztin Isabel Hornburg wird entlastet und die PatientInnen werden zuverlässig versorgt. Und die Hausarztpraxis kann weiterhin ein attraktiver Arbeitgeber sein.
5: Es gibt auch einen Bundesverband Primary Care Management, kurz PCM. Und laut dem Verband studieren bisher fast 500 Menschen PCM. Also es wäre ja toll, wenn dadurch die angespannte Situation der Hausärzte auf dem Land wirklich besser werden würde. In unserer Regiotour diese Woche geht es um den Rhein-Lahn-Kreis. Und wir schalten jetzt noch einmal nach Nassau zum Kanu-Club, wo Svenja Kaiser steht. Und Svenja, große Frage, wie war das nochmal mit dieser Idee, dass Trends dafür da sind, um ausprobiert zu werden? Es geht ja ums Sappen. Hast du es jetzt tatsächlich noch nie ausprobiert?
6: Also Patricia, ich habe es schon einmal ausprobiert. Das ist ungefähr 4 Jahre her. Da war ich in Mainz und habe so einmal einen Anfängerkurs gemacht. Damals bin ich trocken geblieben, aber ich habe in Erinnerung, dass es schwieriger war, als es aussah. Aber jetzt habe ich es gesagt, jetzt mache ich es auch. Ich bin ja komplett, ihr seht hier mit Schwimmweste, Neoprenanzug, was soll schon passieren? Hier vorne wartet auch Tobi Maxeiner vom Nassauer Kanu Club. Tobi, du trainierst sonst auch die Jugendmannschaften im Stand-Up-Paddling.
7: Richtig.
6: Und machst es selber gar nicht so gerne, hast du mir verraten.
7: Nein, da ich auf der Arbeit den ganzen Tag auf dem Bein stehe, verbringe ich den Paddelsport dann doch lieber im Sitzen und paddel dann doch lieber im Rennkajak.
6: Okay, aber es liegt nicht daran, dass du nicht gerne ins Wasser fällst, weil das beim Sappen eher passieren kann?
7: Beim Sappen ist es eher leichter zu erlernen wie das Rennkajakfahren. Mhm. Deswegen bietet es sich auch für den Breitensport sehr gut an, weil es wirklich leicht zu erlernen ist. Und dann würde ich sagen, versuchen wir mal unser Glück.
6: Also so ein paar von denen, seht ihr schon, sind schon auf dem Wasser, ja? Aber ganz so viele bei dem Wetter sind natürlich heute nicht hier.
7: Es ist ein bisschen dünn ausgefallen heute.
6: Ja, aber jetzt bin ich ja da. Also, was muss ich an Land schon mal, was gibst du mir an Land mit für später, für aufs Wasser?
7: Was soll ich dir großartig mitgeben? Bordlich bereit, paddellich bereit.
6: Ja.
7: Wir tun das jetzt gemeinsam aufs Wasser.
6: Okay.
7: Anmerkung zur kleinen Sicherheit. Beim Ablegen und Anlegen ist es halt wichtig, kniend auf dem Board zu sein.
6: Das klingt gut. Erst
7: aufs Wasser dümpeln, wenn man
6: da fällt man nicht so schnell rein, das weiß ich.
7: Erstens mal ist die Fallhöhe dann geringer und man hat auch die Gefahr nicht, dass man mit dem Kopf auf die feste Steganlage schlägt.
6: Okay, Tobi, also wir tragen es runter zum Steg. Du bist quasi...
7: Ja.
6: Du bist aber zu meiner mentalen Unterstützung dabei.
7: Ja.
6: Du gehst ja nicht so gerne selber aufs Sand.
7: Okay. Ich...
6: Ja, wir schaffen das schon. Aber es ist schon eher was für den Sommer, oder? Das macht man nicht, wenn es kalt draußen ist.
7: Es soll auch Hartgesottene geben, die das auch in Wintersportkleidung oder Trockenanzug auch im Winter machen.
6: Was macht dir Spaß, wenn du hier die Jugendmannschaften trainierst? Was macht dir Spaß daran?
7: Boah, Abwechslung an der frischen Luft und so weiter.
6: Die haben wahrscheinlich auch immer Spaß, oder? Die Jungen sind...
7: Wenn die sich da so gegenseitig ins Wasser werfen.
6: Ja, aber das macht heute keiner. Ich hoffe, das habt ihr vorher abgesprochen, ja? Aber was mache ich mit dem Paddel? Ich ziehe mich drauf, das Paddel...
7: Das Paddel kannst du erst mal vernachlässigen. Das legen wir erstmal nebenhin.
6: Okay.
7: Bin dann auch mal so...
6: Und dann mit den Knien drauf.
7: Mit den Knien drauf.
6: Das haben wir gesagt, die Lahn hat 16 Grad, ja? Mhm.
7: So.
6: Und dann einfach...
7: Und dann gucken wir, dass wir...
6: Man fasst es ja da oben dann, ja?
7: Ja.
6: Was gucken wir jetzt?
7: Und jetzt stoßen wir uns ein bisschen ab.
6: Was ist, wenn so ein Schiff kommt? Hier gibt es nicht viel Verkehr, ne?
7: Heute gibt es nicht viel Verkehr und wir paddeln nicht über Kreuz.
6: Was heißt das? Achso, nur hier.
7: Ja.
6: So, ich finde das... Also wir paddeln nicht mehr Kreuz.
7: Ja.
6: Das fühlt sich gut an. Und ich tue euch den Gefallen, auch dir, Patricia. Stell ich mich hin und mach das Paddel so. Ich versuch's. Leute.
7: Immer wieder über Kreuz.
6: Und wieder.
7: Okay,
6: also ich übe noch, ich habe noch viel zu lernen.
7: Andere Hand runter.
6: Und ich gebe gerne zurück nach Mainz, solange ich noch trocken bin.
5: Das ist aber auch schwierig, auf dem Paddel zu stehen, nicht über Kreuz und dann noch zu sprechen und dann live nach Mainz zu schalten. Also ich finde, Svenja hat es ganz toll gemacht. Vielen Dank, Svenja, wenn du uns noch hörst. Morgen, da schalten wir wieder live aus dem Rhein-Lahn-Kreis und zwar aus Gemmerich. In Rheinland-Pfalz gibt es aktuell 7 UNESCO-Welterbestätten. Eine davon liegt im Rhein-Lahn-Kreis, ganz genau, und zwar die Kurstadt Bad Ems. Sie gehört zu den bedeutenden Kurstädten Europas. Diese Auszeichnung, die zählt zu den Höhepunkten in der Geschichte der Stadt, die von einigen Höhepunkten erzählen kann. Also, wenn Sie noch nie in Bad Ems waren, es wird Zeit.
8: Der kleine Kurort mit der großen Vergangenheit, Bad Ems. Vieles erinnert heute noch an die glorreichen Zeiten. Doch die liegen rund 150 Jahre zurück. 2021 aber wurde die Stadt an der Lahn plötzlich zum Welterbe ernannt. Doch warum ausgerechnet Bad Ems? Das weiß der ehemalige Stadtarchivar Andreas Saarholz.
9: Vor allen Dingen ist es gewissermaßen das Modell eines Kurortes des 19. Jahrhunderts mit allen Elementen und mit einer wunderbar erhaltenen Bäderarchitektur. Und bei uns ist eben das Besondere, das ist alles ganz eng und kompakt zusammen. Man hat alles im Überblick.
8: Während in anderen Städten zwischen Sehenswürdigkeiten oft weite Strecken zurückgelegt werden müssen, ist in Bad Ems alles fußläufig erreichbar. Architektonisches Schmuckstück ist das Kursaalgebäude, das auch Kleinnitzer an der Lahn genannt wird.
9: Das ist zum einen diese wunderbare Architektur mit diesen Kolonnaden, mit diesen Säulen, die Lage direkt am Lahnufer. Und zum anderen eben auch, was wir gerade erleben, die Sonnenstrahlen. Wenn hier im Frühjahr die erste warme Sonne kommt, sie kommt hier hin und hier treffen sich dann Gäste und Emser und können schon mal die Sonne genießen.
8: Im Kursaalgebäude befindet sich auch der weltberühmte Marmorsaal. Bis heute ein Ort rauschender Feste. Im 19. Jahrhundert galt Bad Ems als Kurhauptstadt Europas. Grundlage dafür sind die Heilquellen. Allen voran der sogenannte Geysir von Bad Ems, der Robert-Campe-Sprudel. Die wohl imposanteste Mineralquelle und die stärkste.
9: Das sind 600 Liter in der Minute, die hier mit 55 Grad aus der Erde kommen. Und von da aus wird vor allen Dingen zum Beispiel die Emser Therme mit Wasser beliefert. Von da aus wird aber auch das Wasser gewonnen zur Herstellung der Emser Fassillen und der Heilquellenprodukte.
8: Seit 1858 wird die aus dem Heilwasser gewonnene Mineralsalzmischung zur Emser Pastille verarbeitet. All das zog in der Blütezeit die Mächtigen und Intellektuellen nach Bad Ems. Und er war der berühmteste Gast, Kaiser Wilhelm I.
9: Dieses Denkmal ist eine Besonderheit. Es ist das einzige, das in inziviler Kleidung zeigt. Diese hohen Herrschaften, Kaiser und Könige, haben ja immer Uniformen angehabt. In den Kurorten gaben sie sich bewusst bürgernah, volksnah.
8: Im 20. Jahrhundert wurde es dann ruhiger in der Kurstadt. Bis sie sich 2013 für das Welterbe bewarb, erklärt Bürgermeister Oliver Krügel. Und das ist die Bewerbung, insgesamt 1400 Seiten stark.
10: Das, was hier für Bad Ems relevant ist, dafür hat sich maßgeblich Dr. Hans-Jürgen Saarholz, unser damaliger Stadtarchivar, verantwortlich gezeigt. Viel Arbeit, Herzblut, Schweiß mit reingebracht, manche Träne vielleicht auch. Und das hat ihm das eine andere graue Haar gekostet.
8: 6 Jahre hat Andreas Saarholz daran gearbeitet. Im Juli 2021 schließlich verfolgten die Bad Emser dann live die Entscheidung der UNESCO.
10: Und dann war natürlich der Jubelschrei da und dann hat die Freude kein Ende mehr gefunden. Dann haben wir die Sektkorken knallen lassen.
8: Seitdem erlebt Bad Ems wieder einen kleinen Boom. Fast 10% mehr Übernachtungsgäste. Für den kleinen Kurort mit der glorreichen Vergangenheit.
9: Also der Kaiser wird nicht mehr kommen, das ist klar. Brauchen wir auch nicht. Aber das Welterbe wird sicher dazu beitragen, dass wir unsere Bausubstanz, unsere wunderbare Bäderarchitektur besonders wertschätzen, dass sie besonders gut geschützt wird, dass sie bekannter wird und dass deswegen hoffentlich auch noch mehr Menschen auf uns aufmerksam werden.
8: Die große Bedeutung von einst wird Bad Ems wohl nicht wieder erlangen. Das kaiserliche Flair aber wird weiterleben, auch dank des Welterbes.
5: Bad Ems hat ja wirklich viele schöne Ecken, so wie der ganze Rhein-Lahn-Kreis. Und wir sind uns sicher, Sie haben schöne Fotos von der Gegend. Und genau die würden wir gern allen unseren Zuschauern zeigen. Also wenn Sie da was auf Ihrem Handy haben oder in Ihrem privaten Archiv, dann her damit. Ganz einfach geht das über den QR-Code und nachher und auch in den nächsten Tagen, da schauen wir uns dann Ihre Bilder an. Die Sonne, sie hat heute Morgen schon früh unsere Wetterfotografen und Fotografinnen rausgelockt. Bereits um 7 Uhr war Anni Schoden bei Bibelhausen an der Saar unterwegs. Ein schöner Anblick, doch die Natur wartet dringend auf den Regen, schreibt sie. Bei Gunter Neu aus Schönborn im Donnersbergkreis tauchen Butter, Blumen und Raps die Landschaft in ein gelbes Blütenmeer. 14 Grad waren es da heute Morgen bei einem leichten Lüftchen aus Südwest. Auch die Kinder der Sonne finden schon reichlich Blütennahrung. Gemeint sind die Schmetterlinge. Dieser Hauhechelbläuling war bei Steinsberg im Rhein-Lahn-Kreis unterwegs. Rüdger Schröers hat ihn für uns mit der Kamera eingefangen. Und auch unser Wetterreporter Markus Bund war dort auf Achse.
11: Was für ein Wetterchen heute Morgen hier zum Start in die Woche im Mittelrheintal. Und die Sonne scheint auf Burg Pfalz-Grafenstein dort drüben. Gutes Wetter, das können wir gebrauchen die Woche, denn wir wollen unterwegs sein im Rhein-Lahn-Kreis mit diesem alten Schätzchen. Mein Gespann, über 30 Jahre ist es alt. Und wenn ich sage wir, dann meine ich natürlich nicht nur mich, sondern unser Team. Kommt mal vor, Jungs. Der Jürgen,
12: Hallo.
11: Und der Sven.
13: Hallo.
11: Hi. Und ja, wir werden viele Menschen treffen, wir werden viele Orte

0: bereisen die Woche. Und ja, dann husch, husch. Wir haben heute noch einiges vor.
1: Aus dem engen Rheintal führt uns die steile Straße erstmal nach oben auf die Höhe. Auf der Höhe ist die Fahrt heute ein echter Genuss und in der klaren Luft geht der Blick bis weit in den Hunsrück. Wir fahren zur Odinsmühle bei Bornich. Hier im Forstbachtal gibt es ein traditionsreiches Großeselgestüt, das sich seit vielen Jahren für die Nachzucht einsetzt.
0: Friedrich, ihr seid hier im Forstbachtal, ihr habt irre viel Platz, das gefällt den Eseln doch auch, oder?
2: Ja, das brauchen die. Die leben, wenn sie wild vorkommen, in großen, freien Landschaften. Und das brauchen die, um ihren Bewegungsapparat fit zu halten, um gesund zu bleiben. Es gibt nichts Schlimmeres, als einen Esel auf einen engen Paddock zu stellen.
0: Ihr macht das jetzt seit über 30 Jahren hier mit der Eselfarm. Was fasziniert euch an den Eseln?
2: Einmal geht es um die Erhaltung von diesen Großeselrassen, die wirklich vom Aussterben bedroht sind. Ja. Das hier sind die Katalanen, das sind die französischen Poitous, hier ist ein typischer. Das Zweite ist, dass wir diese Tiere lieben für ihre freundliche Art, für ihre Kontaktfreudigkeit, für die Ruhe, die sie ausstrahlen.
0: Ich will gleich noch zur Lorelei weiterfahren, vorne in die Weinberge. Ja. Hast du Lust mitzufahren?
2: Also gerne.
0: Ja?
2: Ja.
0: Dann machen wir uns jetzt bereit.
2: Gut.
0: Aber Sie werfen erstmal einen Blick aufs Wetter für die kommenden Tage.
1: Im Taunus lässt sich morgen Vormittag noch mal die Sonne blicken. Im Westerwald ziehen schon erste Schauer auf. Nachmittags wird es verbreitet nass, teils auch gewittrig, bei Höchstwerten zwischen 17 und 20 Grad. In Rheinhessen und der Pfalz ist es anfangs noch trocken, an der Nahe regnet es schon früh. Später regnet es überall, teilweise begleitet von Blitz und Donner. Mit Temperaturen um 20 Grad wird es noch mal mild. In der Eifel blitzt morgens noch mal kurz die Sonne durch, im Hunsrück regnet es schon vormittags. Später kommen Gewitter dazu und der Regen breitet sich überall aus, die Temperaturen bleiben unter 20 Grad. Am Mittwoch regnet es zwischen Hunsrück und Westerwald auch mal kräftiger, in der Pfalz bleibt es freundlich und angenehm warm. Im Lauf des Tages können sich vor allem im Norden wieder Gewitter bilden. Am Donnerstag wird es spürbar frischer und es bleibt sehr unbeständig. Die Höchstwerte liegen nur noch bei 17 Grad in der Pfalz. Immerhin lassen die Schauer langsam nach. Wir sind auf dem Weg zur Lorelei. Friedrich hatte sich im Beiwagen gemütlich gemacht. Nochmal der Blick über die grandiose Landschaft und überall leuchtet der Raps in sattem Gelb.
0: Was für ein Ausblick hier oben vom Elch, so nennt man diesen Weinberg, auf das Mittelrheintal. Der Weinberg hier, das fängt jetzt an zu blühen. Und hier wird nicht nur Wein angebaut, sondern auch Naturschutz betrieben auf diesen vielen kleinen Parzellen. Das Bestechendste aber ist der Ausblick. Friedrich, was sagst du?
2: Schöner kann es jetzt sein.
0: Das ist doch toll, oder?
2: Rheinfels, Burgmaus, die Schwesterstädte hier.
0: Alles, was man braucht.
2: Ja.
0: Und du hast mir erzählt, ihr habt Eseltag am Sonntag.
2: Ja, am Sonntag ist bundesweit Eseltag und der findet auch bei uns statt. Wir hoffen auf so gutes Wetter wie heute.
0: Ich drücke euch die Daumen.
2: Dankeschön.
0: Viele Besucher. Ja. Ja, und wir sind morgen wieder unterwegs rund um Nachstetten und Strüth mit dem Gespann. Hoffentlich hält das Wetter.
3: Heute machen wir einen großen Sprung von Rheinland-Pfalz nach Afrika. Das ist der Sehnsuchtskontinent meines heutigen Gastes, Petra Martey aus Mainz. Vor fast einem Vierteljahrhundert war sie das erste Mal in Urlaub in Afrika. Heute hat die pensionierte Krankenschwester in Tansania eine Erste-Hilfe-Station errichtet. Dort kümmert sie sich mit ihrem Verein jährlich um hunderte hilfsbedürftige Menschen. Wie es dazu kam, das erzählt uns die 66-Jährige nachher in der Landesschau. Vielleicht haben Sie es auch schon gehört und gefühlt sprechen gerade alle davon, Ihre Wäsche nur noch kalt zu waschen, bei 20 Grad, maximal bei 30 Grad. Damit soll man Energiekosten einsparen und die Wäsche soll trotzdem sauber werden. Was steckt hinter diesem Trend? Das wollten wir wissen und dazu unser gut zu wissen Kaltwäsche.
4: Was für großartige Versprechen. Sauber nur mit Kaltwäsche. Damit werben viele Hersteller.
5: Weiß ich, was ich auf 20 Grad waschen soll.
6: Ich glaube nicht, dass mit 20 Grad die Bakterien alle abgetötet werden können.
4: Was steckt hinter dem Trend zur Kaltwäsche? Der Markt ist ausgereizt, so Verbraucherschützer. Jeder Produzent wisse, wie man Waschmittel herstelle. Es gäbe keine Unterschiede mehr.
7: Jetzt müssen die Marketingabteilungen immer verzweifelt suchen, warum ihr Waschmittel jetzt besonders anders, noch toller und innovativer ist. De facto sind die Innovationsfortschritte im Waschmittelbereich kaum wahrzunehmen.
4: Für Verbraucherinnen und Verbraucher kann es aber durchaus sinnvoll sein, kälter zu waschen. Denn wer statt mit 60 nur mit 40 Grad wäscht, spart bis zu 50% Strom. Bei 30 Grad sind es bis zu 70%. Bei 20 statt 60 Grad spart man sogar bis zu 80%. Am meisten Strom geht nämlich für das Aufheizen des Wassers drauf. Wie hygienisch waschen die Mittel ab 20 Grad? Im Test 4 Pulverprodukte sowie 2 Flüssigprodukte, ein Vollwasch- und ein Colorwaschmittel. Die Hochschule Niederrhein wird in ihrem Testzentrum die Waschleistung überprüfen. Extra Stoffproben werden mit Darmbakterien und Hefepilzen präpariert, die in Haushalten vorkommen können. Nun wird verschmutzte Wäsche mit den Testwaschmitteln bei 20 Grad gewaschen. Für eine gute Waschleistung spielt aber nicht nur die Temperatur eine Rolle. Insgesamt sind es 4 Faktoren, die es zu beachten gibt.
7: Temperatur, chemischen Angriff, mechanischen Angriff, Einwirkdauer. Ja? Und je nachdem, wie Sie an diesen einzelnen Stellschrauben drehen, kriegen Sie dann gesamt einen Wascherfolg zusammen. Wenn Sie jetzt ganz weit runtergehen, bis zur echten Kaltwäsche, ja, dann werden Sie wahrscheinlich gewisse Effekte nicht mehr haben.
4: Hersteller gleichen das durch moderne Tenside und Enzyme aus, die bereits bei niedrigen Temperaturen wirken. Allerdings, im Pulvervollwaschmittel steckt auch Bleiche. Deren Aufhelleffekt wirkt erst bei Temperaturen zwischen 50 und 60 Grad. In Flüssigwaschmitteln fehlt diese Bleiche. Dafür stecken sogenannte Polymere drin, die sorgen für die gelartige Konsistenz.
7: Es ist flüssiges Mikroplastik, nichts anderes als das. Ja. Das können Sie zum Beispiel schon vermeiden. Diese Flüssigpolymere haben Sie natürlich alle nicht, wenn Sie ein Kompaktpulver nehmen.
4: Wie gut moderne Vollwaschmittel bei niedrigen Temperaturen reinigen, testet auch die Stiftung Warentest regelmäßig.
8: Gute Vollwaschmittel müssen nicht teuer sein. Unser Test hat gezeigt, Pulver sind für Vollwaschmittel die erste Wahl. Pulver enthalten Bleichmittel. Das hilft, Flecken, Schmutz, Gerüche zu entfernen. Flüssige Vollwaschmittel waren eher nicht so stark bei der Waschleistung.
4: Auch in unserem Test. Pulverförmige Vollwaschmittel erzielen das beste Ergebnis gegen Darmbakterien. Die Hefepilze konnte aber keines der Produkte ausreichend reduzieren. Welche Aussagen machen die Hersteller? Alle weisen darauf hin, bei den Waschmitteln gehe es um die Reinigungseigenschaften, nicht um die desinfizierende Wirkung. Die werde auch nicht versprochen. Die Produkte würden auch bei niedrigen Temperaturen eine gute Reinigungsleistung erzielen. Textiltechnologe Lutz Vossebein schwört auf 40 Grad Wäsche. Damit lassen sich Verschmutzungen, seiner Meinung nach, leichter entfernen. Mit Vollwaschmittel in Pulverform entferne die enthaltene Bleiche zusätzlich auch Keime. Für eine Waschmaschine ohne Bakterienfilm hat er den Tipp, dass man
9: ohne Beladung leer die Maschine bei der höchsten angegebenen Temperatur laufen lassen sollte. Ohne Wäsche, ohne Waschmittel, ohne Zusätze. Einfach so, dass man einmal in der Woche so eine Art thermische Desinfektion hat. Denn da werden durchaus 80, 90 Grad erreicht in der Maschine. Danach die Tür öffnen, durchtrocknen lassen, den Einspülkasten ausziehen.
4: Waschen ab 20 Grad geht also bei leicht verschmutzter Wäsche. Wer es hygienischer haben will oder muss, sollte wärmer waschen.
3: Auf unserer Homepage finden Sie mehr Tipps zum umweltfreundlichen und effektiven Waschen und was bei müffelnden Waschmaschinen hilft. Auch unser Hierzuland kommt heute aus unserer Schwerpunktregion der Woche aus dem Rhein-Lahn-Kreis. Wir besuchen Flacht im Taunus, das liegt in der Nähe von Dietz. Gut 1000 Menschen leben, umgeben von Feldern und einer herrlichen Landschaft. Dieser auffallend umhäkelte Baum, der steht vor dem evangelischen Pfarrhaus. Und das liegt etwas zurückgesetzt an der vielbefahrenen Durchgangsstraße von Flacht mit seiner Traditionsbäckerei. Wir schauen uns in der Schönborner Straße um, denn da qualmt's und knattert's so schön.
10: Angekommen in Papas Werkstatt in Flacht. Ben ist der jüngste ARA-Rider, Sohn von André Moog.
11: Ja, er hat schon ein kleines Motorrad, so ein ganz kleines Mini-Motorrad. Das bin ich aber noch, ist zerlegt, komplett zerlegt. Das bin ich am Restaurieren, genauso wie das Laufrädchen von ihm. Ja, also es dauert noch, so ein Winterprojekt. Ich meine, er kann ja eh noch nicht fahren, aber dann bin ich mal gespannt.
10: Die Garage im Haus von André Moog liegt in der Schönborner Straße und ist der Treffpunkt der ARA Rider. Mofa-Rocker mit Kultbikes aus den 50er bis 70er Jahren.
12: Also wir haben uns ja 2017, war das ja mehr oder weniger so eine Schnapsidee, zu sagen, hier, ehemalige Handballer, was machen wir jetzt? Wir werden langsam zu alt für den Sport. Und dann haben wir uns mit den Mofas ganz gut arrangieren können.
10: Die ARA Rider sind jetzt um die 40, fast alle Familienväter. Und immer noch beste Freunde. Im Sommer geht es oft zusammen in die Alpen, zum Ötztaler Moped-Marathon. Irgendwie bringen sie Familie und Mofa-Rocker-Leben mit eigenem Clubheim zusammen.
12: Aber das ist ja ein schöner Grund, mal zu sagen, oh, Schatz, das Mofa, irgendwas stimmt damit nicht. Ich muss mal zum André, zum Pony und mal gucken, was damit ist.
11: Das kann auch mal länger dauern, natürlich, ist klar.
10: Ganz schön was los in der Schönborner Straße.
13: Hey, ich wollte mal einen Drehmannschluss wieder abholen.
11: Hat geklappt, alles super.
13: Sehr gut, prima.
10: Werkzeuge werden quer über die Straße ausgeliehen und zurückgeholt. Denn auch André Moogs Nachbarn Benny Häuser und Sohn Leon sind Garagenkinder. Leons Vater ist gelernter Zweiradmechaniker, repariert im Nebenerwerb Fahrräder, Motorräder, Roller und mehr.
13: Also ich schraube eigentlich fast alles. Also hier gerade im Ort, wenn mal eine Kettensäge nicht läuft, dann mache ich das auch und Rasenmäher genauso. Aber überwiegend ist es natürlich, sind es Fahrräder.
14: Das ist doch eine Schrauberstraße hier, ne?
13: Das ist sozusagen eine Schrauberstraße, ja, das kann man so sagen, ja.
10: Eine, in der auch Nachwuchsschrauber Leon mitzieht.
13: Gut, jetzt passt er.
15: Ich finde das eigentlich ganz cool, dass man dann an den Fahrrädern so schraubt. Muss man halt dann irgendwann üben und dann geht das auch einfach.
13: Ja, das macht er schon ganz gut, muss ich sagen. Da bin ich sehr stolz drauf, dass er auch Interesse zeigt, auch in das Schrauben. Ja, da haben wir die Technik sich anschaut und auch interessiert ist.
10: Und auch fahren, egal was, gehört in der Schrauberstraße einfach mit dazu. Die Schönborner Straße führt geradewegs ins Feld. Zum Birkenhof. Zu Nora und Gerald Kleindienst.
16: Wir kennen uns über den Ambulanzflug. Er ist der Pilot beim Ambulanzflugunternehmen. Und ich war damals als Ärztin da immer wieder mit unterwegs. Und ja, dann hat sich das halt irgendwie so
17: ergeben.
10: Und dann kam das Freundschaftsbuch ihrer Tochter ins Spiel.
16: Naja, ich habe damals reingeschrieben, dass mein größter Traum ist, mit meiner Familie und vielen Tieren auf einem Bauernhof zu leben.
17: Ich habe es dann bekommen, um reinzuschreiben. Da war ich der Meinung, das könnte ich ihr bieten.
14: Was haben Sie geschrieben?
17: Ja, dass meine größte Heldin sie ist.
16: Ich habe dann erst ganz clever, habe ich erstmal mein Pferd hier hergestellt. Dann sind wir immer zu Besuch gekommen und dann sind wir nachgezogen. Und seitdem sind wir hier.
10: Der Wunsch aus dem Freundschaftsbuch erfüllt. Auf dem Birkenhof leben viele Tiere. Zum großen Glück von Naila, Nuras jüngerer Tochter. Und von der älteren Parissa, die auf hohem Niveau reitet. Das bringt Vorteile auch für die Haltung der hochwertigen Wagyu-Rinder auf dem Hof.
14: Was ist Ihnen wichtig?
16: Dass es so artgerecht wie möglich ist. Und wir haben die das ganze Jahr im Freiland stehen.
10: Die jungen Ochsen dürfen lange bei ihren Müttern bleiben, aber jetzt ist Schluss.
16: Die Ochsen, die jetzt über ein Jahr sind, die sollen im Prinzip jetzt mit separiert werden und zu der Ochsenherde rüber, damit die nicht ständig an den Mutterkühen noch dranhängen.
10: Es kommt auf Tochter Parissa an und eine Freundin. Mit viel Geduld und Geschick treiben sie die Herde. Und das erste Jungtier ist separiert.
18: Die sind halt schwierig zu arbeiten, weil die so zackig sind, aber war ja nicht das erste Mal. Aber
10: hier darf jedes Rind bis zum letzten Atemzug weiden, wird stressfrei per Kugelschuss getötet.
16: Es steht in der Herde bis zur letzten Minute, ist am Fressen und fällt halt einfach um.
17: Es hört den Knall nicht mehr, sagen wir immer.
14: Ja, ne?
17: Ja, es ist so. Der Schall ist langsamer wie die Kugel, ja.
10: Um das für ihre Tiere zu erreichen, mussten sie lange prozessieren. Mit Erfolg. Seitdem läuft's auf dem Birkenhof.
17: 10 Jahre Birkenhof.
16: Erst Hoffest gehabt, dann noch schnell geheiratet.
10: Nachbarn aus der Schönborner Straße hatten den Hof geschmückt. Und dann muss sich Gerald Kleindienst beeilen, eine Zapfwelle, ein Maschinenteil runterzubringen in die Schrauberstraße.
17: Sagen wir mal, wenn man auf so einem Dorf, wenn das mal bekannt ist, dass man auch ein bisschen was an Equipment hat, dann kommen natürlich auch viele und verleihen oder leihen sich das gerne mal.
10: Gute Gewohnheiten sprechen sich rum. So wird auch das jährliche Nagelturnier der ARA Rider immer größer. Angefangen haben sie mit 4 Mannschaften. In diesem Jahr sind schon 47 Teams gemeldet.
19: Hey. Oh, jetzt sieht Holzam nach. Liebe Zeit, du liebe Zeit.
12: Man fokussiert sich halt. Man scheitert. Man versucht es wieder. Aber es ist einfach irgendwie, man steht in der Runde, man trinkt ein paar Schlücke. Es ist genauso entschleunigen wie Mofa-Fahren.
10: Und das ist sie. Lebensart made in Schönborner Straße in Flacht.
3: Flacht im Rhein-Lahn-Kreis hat ja so einige schöne Ecken. Doch in der Gegend gibt es noch viel mehr zu gucken. Was alles, das wollten wir von Ihnen wissen. Und wir baten Sie vorhin, uns Fotos von den schönsten Stellen zu schicken. Und ich freue mich, dass Sie das getan haben. Wir haben hier das erste Bild von Annette Fischer. Sie war auf dem Segelflugplatz Singhofen und hat von dort den Sonnenuntergang mit Blick auf die Kirche Singhofen, den sogenannten Einrichtdom, fotografiert. Sieht toll aus. Das nächste Foto kommt von Thomas Mohr aus Obernhof. Er war mit dem Heißluftballon unterwegs und hat aus dem Korb das Kloster Arnstein abgelichtet. Also toller Blick. Und last but not least hat uns Bettina Schmidt dieses Foto geschickt. Sie arbeitet im Kurpark und hat beim Blumenschneiden dieses tolle Bild gemacht. Ach, ich freue mich. Ich freue mich und bedanke mich herzlich bei Ihnen, dass Sie uns diese Highlights des Rhein-Lahn-Kreises gezeigt haben und dass wir sie mit allen teilen konnten. Und Sie können uns weiterhin Ihre Fotos schicken. Wir schauen sie uns nämlich in den nächsten Tagen noch an. Es war ein Urlaub vor fast 25 Jahren, den mein heutiger Gast bis heute nicht vergessen hat. Petra Martey aus Mainz war in Afrika. Auf dieser Reise, da begann ein Abenteuer, das bis heute nicht geendet hat und das vielen Menschen sehr viel Gutes gebracht hat. Die Schönheit des afrikanischen Kontinents, die faszinierende Tierwelt, aber eben auch die Schattenseiten, die Armut, die mangelnde medizinische Versorgung, lernte Petra Martey bei ihrer ersten Reise gemeinsam mit ihrem Mann kennen. Die gelernte Krankenschwester aus Mainz, die wollte helfen, gründete einen Verein und baute eine Erste-Hilfe-Station in Tansania auf. Heute werden hier Hunderte von Menschen versorgt. Ihnen zu helfen, das ist für Petra Martey zur Lebensaufgabe geworden. Und ich freue mich sehr, dass Sie heute bei uns sind. Herzlich willkommen.
20: Dankeschön.
3: Ein Leben lang Krankenschwester und jetzt diese Aufgabe als Lebensaufgabe. Würden Sie sagen, Sie haben ein Helfersyndrom und das ist gut so?
20: Ja, definitiv. Ohne ein Helfersyndrom geht das Ganze gar nicht. Es ist aber einfach auch eine schöne Art und Weise, den Menschen auch noch mal was zurückzugeben. Und die Arbeit jetzt hier in Afrika fühlt sich noch mal ganz anders an als die berufliche.
3: Inwiefern?
20: Viel intensiver und ja, es ist einfach ein sehr direktes, ein sehr intensives, ja, was die Menschen mir zurückgeben.
3: Jetzt sagen Sie, Sie wollen etwas zurückgeben. Jetzt haben die Menschen in Afrika Ihnen persönlich ja nicht viel Gutes getan, würde ich jetzt einfach mal so behaupten. Und viele Menschen sind nach einem lebenslangen Arbeiten im selben Job froh, wenn sie das hinter sich lassen können. Sie nicht. Was treibt Sie denn da an?
20: Im Prinzip ist es erstmal, uns geht es sehr, sehr gut. Wir haben alles. Die Menschen in Afrika haben sehr, sehr wenig. Die leben am Existenzminimum. Oft wissen sie nicht, was sie am nächsten Tag zu essen haben oder am selben Tag nichts zu essen haben und können sich medizinische Versorgung einfach nicht leisten. Und ich habe angefangen, in Afrika in einem Kinder- und Waisenhaus zu arbeiten und habe da gemerkt, wie sehr die Menschen dort eben bedürftig sind und keine medizinische Versorgung haben. Und ja, das war mein Ansatz, wo ich dann gesagt habe, okay, hier möchte ich helfen, hier kann ich was bewirken, hier kann ich anfangen, irgendwie was aufzubauen. Und ja,
3: das konnten Sie alles noch im Rahmen Ihrer beruflichen Tätigkeit, dieses Arbeiten im Waisenhaus?
20: Nein, ich war dann schon in Rente. Ich war erwerbsunfähig und ja, und habe mir dann meinen Traum erfüllt, weil ich wollte schon immer mal in Afrika arbeiten.
3: Jetzt ist das auf der einen Seite zu sagen, ich tue da was Gutes, aber wenn man da als deutsche Frau hinkommt und das ist ja da, wo Sie jetzt Ihre Erste-Hilfe-Station aufgebaut haben, das ist ja wirklich eine ganz verlassene Gegend. Da war nicht viel. Das ist doch ein riesiger Berg, sowohl was Genehmigungen angeht, was den Bau von irgendeinem Haus angeht. Wie sind Sie das denn angegangen?
20: Wie gesagt, ich habe ja angefangen im Kinder- und Waisenhaus. Das ist ein befreundeter Verein von mir. Und mit dem Projektmanager von dem Verein des Kinder- und Waisenhauses habe ich mich zusammengesetzt und habe gesagt, Bonfas Chinkwanta heißt er. Ich möchte gerne den Menschen helfen. Wie können wir da anfangen? Wir müssen klein anfangen, weil ich wollte nicht gleich ein großes Projekt, weil ich ja nicht wusste, wie funktioniert es auch. Und dann haben wir ja Baustein für Baustein zusammengearbeitet. Er hat dann ein Grundstück gekauft und ja, so gab es dann Stückchen für Stückchen immer weiter. Und ohne seine Unterstützung könnte ich dort überhaupt nichts machen. Also, weil er ist auch mein Vermittler. Er spricht Englisch. Die Landessprache ist ja Swahili. Und ich kann ein bisschen, aber reicht nicht zum Unterhalten. Er muss dann übersetzen und er hat die ganzen Kontakte auch. Also ohne ihn würde es nicht funktionieren.
3: Also Sie brauchen Unterstützer vor Ort. Und außer diesem Mann, war denn alles andere auch sofort bereit zu unterstützen? Also gab es genügend andere Menschen, die gesagt haben, ja, wir unterstützen das? Gab es genügend Geld? Denn sowas kostet ja nun auch mal Geld, was Sie ja nicht von Ihrem Krankenschwestergehalt bezahlen können.
20: Ja, also war am Anfang natürlich ein bisschen erstmal ja, ins Off. Ja, man musste erstmal gucken. Wie gesagt, wir haben dann erstmal einen Verein gegründet. Und ja, ich war überrascht, wie direkt am Anfang schon die Unterstützung auch da schon da war. Ich habe halt ganz viel erzählt, was ich vorhabe, meine Ideen und konnte die Leute damit begeistern, mich dann auch zu unterstützen. Und ja.
3: Jetzt mal konkret zu der Erste-Hilfe-Station. Erzählen Sie uns ein bisschen, damit wir auch uns bildlich was vorstellen können. Wo ist das? Was machen Sie? Und vor allem, was erleben Sie da auch vor Ort?
20: Also es ist so, dass es in den Reisfeldern außerhalb von der Stadt, es ist 10 Kilometer weg von der Stadt. Die Menschen dort mussten immer zu Fuß in die Stadt laufen, wenn sie krank waren. Und bei über 30 Grad weiß man, wenn man krank ist, ist das recht beschwerlich und manchmal auch unmöglich. Das Grundstück war ein ursprüngliches Feldstück, was der Mann verkaufen musste, weil er die Behandlung seiner Frau bezahlen musste. Die war schwer krank und er brauchte das Geld. Dann hat Bonfas das Grundstück gekauft und dann haben wir angefangen, da eine Erste-Hilfe-Station, also ein Gebäude erstmal drauf zu bauen, einen Brunnen erstmal gebohrt, dass wir Trinkwasser hatten. Das war eins der ersten Maßnahmen, weil ich habe auch dort vor Ort einen Verein gegründet, weil ich darf nichts besitzen in Afrika. Ja, also das Grundstück und auch das Konto ist auf diesen Verein laufend. Und dann mache ich jährlich eine Mitgliederversammlung auch mit den Leuten dort und frage, was ihre Bedürfnisse sind, weil wir haben ganz andere Bedürfnisse. Ja, das ist für uns ja, vieles unvorstellbar.
3: Was sind die Bedürfnisse der Menschen?
20: Also die erste Frage kam nach sauberem Trinkwasser. Die Leute haben dort auf den Feldern, wenn die gearbeitet haben, aus den Pfützen getrunken. Ja, und dann haben wir einen Brunnen gebohrt und jetzt gibt es sauberes Trinkwasser, was hier auch öffentlich zugänglich ist, wo jeder sich holen kann.
3: Wie ist es mit sanitären Anlagen?
20: Ja, es ist das Feld. Es wird dort frei die Notdurft verrichtet. Und das war dann auch so ein Punkt, wie wir gebaut haben, dass die Frauen dann gefragt haben, ob wir, weil wir hatten zwei Außentoiletten angefangen zu bauen, die wir nicht fertig gemacht haben. Dann haben sie gefragt, ob wir die fertig bauen könnten, weil wenn sie auf die Felder gehen und ihre Notdurft verrichtet, werden sie vergewaltigt. Und es war auch ein Thema, was mir überhaupt nicht präsent war. Also ich werde ständig auch mit solchen Themen informiert, konfrontiert und ja, versuche dann da da zu helfen. Ja, natürlich haben wir die Toiletten sofort fertig gemacht.
3: Hat Ihnen Ihre Arbeit, Ihre jahrzehntelange Arbeit als Krankenschwester auch geholfen, all diese Zustände, die einen ja auch, ich kann es mir vorstellen, unter die Haut kriechen, das schüttelt man ja nicht so ab, wenn man wieder ins reiche Deutschland zurückkehrt. Hat Ihnen diese Arbeit geholfen, Sie, sich ein bisschen darauf vorzubereiten oder damit besser umgehen zu können?
20: Ja, natürlich. Man ist mit sämtlichen Krankheiten konfrontiert, man ist auch mit Tod konfrontiert, weil es gibt halt dort auch viele Situationen, wo ich einfach auch nicht helfen kann. Ich kann nicht jedem Menschenleben retten. Ja?
3: Aber Sie helfen wahnsinnig viel. Ja. Sie machen auch so wahnsinnig viel ja persönlich. Ein Teil davon ist ja auch, Sie bringen Rollstühle zu Menschen, die es wirklich, die ohne Rollstuhl kaum noch leben könnten. Wir haben ein paar Bilder davon, wie Sie persönlich Rollstühle bringen. Was erleben Sie da, wenn Sie mit so einem Rollstuhl kommen?
20: Also es ist so, ich kriege die Familien genannt von der Gesundheitsbehörde, mit der ich eng zusammenarbeite dort. Gehe dann vor Ort hin und schaue mir die Familien an, wie die Situation ist, ob der Rollstuhl wirklich nötig ist. Dann werden die bestellt und dann liefern wir sie aus. Und ich gucke dann auch, erkläre dann auch mit, natürlich mit Übersetzer dann auch, wie die Rollstühle zu benutzen sind. Und es ist sehr, sehr oft, dass es nicht für den Betreffenden selbst eine Hilfe ist, weil die so schwer behindert sind, dass sie ihn selbst nicht benutzen können. Aber es ist für die Familie eine Erleichterung, weil die behinderten Menschen, die werden getragen. Ja, und je nachdem sind das halt weite Wege auch, die getragen werden müssen. Und mit einem Rollstuhl können sie eben gefahren werden. Das ist gerade auch, wenn es Ältere, also die Großeltern sind sehr oft die Versorger, ja, die auch dann über 70 sind. Und dann einen Patienten zu tragen, das ist auf unbefestigten Wege nicht einfach.
3: Ihr Engagement ist wirklich unglaublich. Sie sind nicht ganz alleine. Sie haben einen Verein gegründet, FASTA, hier in Mainz. Das ist ein kleiner Verein, also knapp 50 Mitglieder nur, die gemeinsam wirklich ganz viel stemmen. Und einer ihrer Vereinsmitglieder ist Peter Metzdorf. Den kennen Sie, ne? Ja. Der Peter Metzdorf hat uns nämlich geschrieben und gesagt, wir sollen Sie als Gast einladen. Und er hat Ihnen noch ein paar Worte mitgegeben. Schauen Sie mal.
1: Liebe Petra, es freut mich, dass du heute in der Landesschau bist. Über die Jahre hinweg wurde sichtbar, mit wie viel Ausdauer, Engagement und persönlichem Einsatz du dein Projekt in Tansania aufgebaut hast und wie vielen Menschen damit konkret geholfen werden konnte. Das verdient großen Respekt. Auch im Kreise des Vereins und vieler Unterstützer gilt dir dafür ein großer Dank. Es bleibt zu wünschen, dass noch viele Menschen auf dich und deine so wertvolle Arbeit aufmerksam werden. Deshalb mach einfach weiter so.
3: Einfach weiter so. Was sagen Sie? Bisschen Gänsehaut bekommen?
20: Ja, wortlos.
3: Ja, Sie Wahnsinn. Machen einfach weiter so. Im November geht es das nächste Mal. Ja. Was genau haben Sie vor?
20: Wir werden eine 14-Tage-Aktion starten, wo wir im Krankenhaus bei uns in der Region auch arbeiten werden, mit der Gesundheitsbehörde zusammen. Wir werden Augenuntersuchungen machen, weil ich auch mit dem Verein Ein-Dollar-Brille zusammenarbeite und also Brillen anpasse. Darüber auch festgestellt habe, dass viele Menschen auch eine Augenoperation brauchen. Also wir werden auch Augenoperationen machen, wir werden Hörteste machen, wir werden Ohren untersuchen, operieren. Wir haben ein ganz großes Projekt Mutter und Kind. Ähnlich wie bei uns hier die Vorsorgeuntersuchung, wo eben die Schwangeren und die Kinder bis zum 5. Lebensjahr versorgt werden. Wir werden sie dort untersuchen. Wir haben Gynäkologen, wir haben alles Fachärzte auch dort, die vor Ort sind. Also sie kommen dann alle in die Klinik, das ganze Material wird in die Klinik geschafft. Wir werden dort nicht in unserer Klinik operieren, weil der OP-Raum ist noch nicht fertig, wird aber auch irgendwann sein. Wir werden Schwangerschaftsverhütung machen, wir machen Aufklärung in Schulen. Wir haben Tausende von Kindern, die wir in Schulen operieren.
3: Also ich merke schon, ja. A, gehen Ihnen die Ideen nicht aus.
20: Und Männer mit Prostata-Problemen. Das wow. ist der große Wunsch der Regierung. Jetzt auch noch, weil die Männer fühlen sich benachteiligt.
3: Also wirklich engagiert bis zum geht nicht mehr. Wie schaffen Sie es, auch für sich selbst da zu sein? Weil ich meine, man kann nur geben, wenn man selbst auch genug hat und genug für sich selbst sorgt. Oder eher nicht? Vergessen Sie sich manches Mal selbst?
20: Ich glaube schon, ja, aber ich bin ein Macher, ja. Also ich kann das nicht ohne und ja, es ist einfach schön und es macht mir Spaß und dann geht das.
3: Dann sind Sie kein ängstlicher Mensch?
20: Nein. Definitiv nicht.
3: Waren Sie schon immer so?
20: Ja, ich glaube schon, irgendwie so ein Stück weit, ja.
3: Viele Menschen werden im Alter zögerlicher, ängstlicher. Sie merken nichts davon?
20: Eher umgekehrt.
3: Wirklich mutiger. Das ist ja so beneidenswert, ja, und wundervoll. Ja, ja. Petra Matta, es hat mich sehr gefreut, dass Sie uns das heute erzählen können. Ich habe wirklich hohen Respekt, wie Sie Sachen angehen. Wirklich so eine Macherin, Problem sehen, Problem erkennen, Lösung suchen und dann rangehen. Ja. Machen Sie weiter so. Danke. Herzlichen Dank für Ihren Besuch heute hier bei uns.
20: Dankeschön.
3: Morgen, da habe ich einen Bienenfreund zu Gast auf unserer Couch, Rolf Koch. Der ist zum einen Chef der Lebenshilfe Westerwald, aber er hat auch das Projekt Kleine Bienenretter ins Leben gerufen. Was sich dahinter verbirgt, das verrät er uns morgen. Ja, und das war sie dann auch schon, die Landesschau am Montag mit dem Auftakt unserer Regio-Tour im Rhein-Lahn-Kreis. Morgen gibt es mehr davon und ich würde mich natürlich freuen, wenn wir uns dann wiedersehen. Es geht wieder los um 18.15 Uhr, die Landesschau Rheinland-Pfalz, Laufers Mainz. Und hier geht es jetzt direkt weiter mit SWR aktuell und den Kollegen Florenz Herbst und Daniela Schick. Ihnen einen schönen Abend, bis morgen, grüße Sie.
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25: Cornelia Heinrich aus Heilbronn hatte vor einigen Monaten diesen Flyer in ihrem Briefkasten. Ein Händler wirbt für den Ankauf von Antiquitäten und Gold mit einer Sonderaktion, die nur ein paar Tage gilt. Ein gutes Angebot, findet Cornelia Heinrich, denn sie möchte ein altes Grammophon verkaufen. Vor Ort sage ihr der Händler aber:
26: Ja, das geht nur in Verbindung mit Gold bei uns. Ohne Gold geht das nicht. Ich sage, ja, nö, dann muss sie wieder gehen. Ja, dann schauen Sie doch noch mal, fahren Sie doch noch mal nach Hause und schauen Sie doch noch mal.
25: Das macht Cornelia Heinrich dann auch. Der Laden habe einen seriösen Eindruck gemacht. Der Verkäufer sei kompetent und freundlich aufgetreten. Wenig später kehrt die Rentnerin mit einer Golduhr und drei Ringen zurück. Doch bei der Preisverhandlung sei sie dann überrumpelt worden, erzählt sie. Ein zweiter Mitarbeiter habe sie abgelenkt.
26: Auf einmal spricht der Mann hinter mir, dann drehe ich mich rum.
25: Als sie wieder zum Tisch schaut, seien auf einmal ihre Ringe und der Händler weg gewesen.
26: Dann habe ich natürlich geschrien, wo sind meine Ringe?
25: Sie vermutet, der Händler habe die Ringe verschwinden lassen. Als er zurückkommt, habe er sie unter Druck gesetzt, dafür 130 Euro zu akzeptieren. Die Uhr habe sie wieder mitgenommen. Sie habe sich betrogen gefühlt. Mit einem schlechten Gefühl sei sie heimgefahren.
26: Ich habe kein Auge zugetan. Ich habe mir die ganze Nacht überlegt, wie kriege ich meine Ware wieder zurück. Am anderen Morgen habe ich zu meinem Mann gesagt, man muss doch jedes Geschäft rückgängig machen können in Deutschland.
25: Sie habe deshalb bei dem Händler angerufen. Der habe sie gebeten, am späten Nachmittag erneut in den Laden zu kommen. Ging es ihm darum, Zeit zu gewinnen? Wir kehren mit Cornelia Heinrich und ihrem Mann zum Ort des Geschehens zurück. Mittlerweile ist hier ein anderes Geschäft. Als sie die Ringe wieder abholen wollten, der Schock. Der Goldankaufladen ist geschlossen. Von den Händlern keine Spur. Ihre Schmuckstücke weg.
26: Das war für mich jetzt schon eine Erfahrung, dass man wirklich vorsichtig sein muss. Ich traue mir bald gar nicht mehr, irgendwas zu machen.
25: Sie ist nur eines von mehreren Opfern. Die Staatsanwaltschaft schätzt den Schaden insgesamt auf rund 100.000 Euro. Der Verdacht, schwerer Betrug. Ein ähnlicher Fall Anfang des Jahres in Ansbach. Report Mainz hatte darüber vor einigen Wochen berichtet. Auch hier wirbt ein Händler mit einem Flyer für den Ankauf von Gold. Mit einer Sonderaktion für wenige Tage. Vor Ort erhalten mehrere Kunden laut Staatsanwaltschaft dann aber nur eine Anzahlung. Nach ein paar Tagen ist auch der Händler verschwunden, der Laden verwaist. Der Schaden insgesamt auch hier sechsstellig. Nach der Berichterstattung über diesen Fall in Ansbach schicken uns Zuschauer mehrere ähnliche Werbeprospekte von Goldankaufläden aus dem ganzen Bundesgebiet zu. Wir wollen uns selbst einen Eindruck machen, wie solche Händler arbeiten und ihnen diese Uhr und den Ring anbieten. Zunächst aber kontaktieren wir Jan Sebastian. Der Mainzer Juwelier ist Vizepräsident des Bundesverbands der Juweliere. Wir wollen von ihm wissen, was Uhr und Ring wert sind. Nach anerkannten Goldtests kommt er zu einem eindeutigen

0: 850, mehr geht momentan nicht?
1: Leider nicht.
2: Also rund 4.400 Euro weniger, als unser Experte geschätzt hat. Wie beurteilt er das Angebot?
3: Unterirdisch. Unseriös. Ich kann nicht nachvollziehen, was da abgelaufen ist oder wie hier die Daten, die Werte und die Gewichte eigentlich festgestellt worden sind.
2: Ein paar Tage später. Zurück in demselben Laden. Ein anderer Händler bietet etwas mehr.
4: So ungefähr kann ich Ihnen 2.000 Euro anbieten.
0: Also ich habe ein anderes Angebot. 5.500 für die Uhr und über 700 für den Ring. Da fühle ich mich echt ein bisschen abgezockt jetzt.
4: Ich habe Ihnen nur einen Preis gesagt. Das Problem ist, ich weiß nicht, wie viel das Uhrwerk wiegt.
2: Tatsächlich befinden sich im Uhrwerk Teile, die nicht aus Gold sind. Aber rechtfertigen Sie ein so niedriges Angebot?
3: Natürlich muss man für das Uhrwerk etwas abziehen, aber das, was Ihnen hier gesagt worden ist, war einfach unseriös. Das Uhrwerk wiegt vielleicht 10 Gramm, wenn es jetzt ganz, ganz hoch kommen würde, 15 Gramm. Also wir sprechen hier halt eben nicht von einem Betrag von 500 Euro, wie ich es jetzt hier sagen würde, sondern hier sprechen wir halt eben bei den Händlern von einem Betrag von 1.000, 2.000, 3.000 Euro, die hier einen Unterschied machen, was das Uhrwerk angeht. Das ist nicht seriös.
1: Abzocke?
3: Abzocke.
2: Ein harter Vorwurf. Wir berichten auch Oliver Huth vom Bund Deutscher Kriminalbeamter von unserer verdeckten Recherche. Die Einschätzung des erfahrenen Ermittlers?
5: Ich bringe da nichts hin. Gar nichts. Nicht mal mein Lehrgut.
6: Warum?
5: Ja, ist nicht vertrauenswürdig. Und das Geschäftsmodell ist darauf ausgelegt, mich zu täuschen. Da werde ich nie eine ehrliche Antwort bekommen für das, was ich da abgebe. Nie im Leben.
2: Deshalb fragen wir bei dem Goldhändler noch mal nach. Offen mit laufender Kamera.
7: Sie können sich noch erinnern, ich habe versucht, die Woche bei Ihnen eine goldene Uhr und einen Ring zu verkaufen.
4: Bitte? Bitte?
7: Wir sind von der ARD und ich wollte Sie fragen, Sie haben einen deutlich niedrigeren Preis angeboten für die Uhr und den Ring als ein alteingesessener Juwelier in Mainz. Kann es sein, dass Sie Leute abzocken hier?
4: Nein, um Gottes Willen. Warum filmen Sie mich?
7: Weil ich das wissen will jetzt.
4: Bitte gehen Sie weg.
7: Zocken Sie Leute ab hier?
4: Nein, um Gottes Willen.
7: Haben Sie einen richtigen Preis angeboten?
2: Wir wollen mehr wissen über den Markt der Goldankäufer in Deutschland. Herrschen hier zwielichtige Verhältnisse? Händler, die laut Experten abzocken. Andere gegen die Staatsanwaltschaften wegen Betrugs ermitteln. Aber wer betreibt dieses Geschäft? Flyer drucken, Läden anmieten. Das Vorgehen sei so aufwendig, dass ein hoher Organisationsaufwand erforderlich sei.
5: Ja, das ist schon strukturierte Bankenkriminalität. So, und das zu organisieren bedarf halt einem Plan. Das bedarf einer genauen Analyse. Sie müssen Gewerbe eröffnen. All das kostet Geld und das bedarf Expertise von verschiedenen Menschen. Und Sie können am Ende davon ausgehen, wenn Sie so einen Laden sehen und der wird nicht integer geführt, dass dort mehrere Personen zusammengewirkt haben. Also am Ende des Tages Bandenkriminalität.
2: Auch die Staatsanwaltschaft in Heilbronn hat den Verdacht, dass überregionale Banden hinter dem Goldankaufladen stecken könnten. Die Staatsanwaltschaft Ansbach ermittelt wegen des Verdachts des gewerbsmäßigen Bandenbetrugs und geht davon aus, dass weitere vergleichbare Taten beabsichtigt seien. Andere Staatsanwaltschaften teilen uns schriftlich mit, dass Ermittlungen gegen Goldankäufer, die mit Flyern werben, immer wieder, zum Beispiel mangels Beweisen, eingestellt werden müssen. Es sei nicht gelungen, Täter zu ermitteln. Die Täter operierten auf höchst professionelle Weise.
5: Also sie setzen A, Strohmänner ein, einmal zur Anmietung der Immobilie, dann zur Anmeldung des Gewerbes bei den Ämtern. Und dann wird es für die Polizei natürlich schwer festzustellen, wer war denn vor Ort. Das Mobiliar fehlt, der Laden ist geschlossen, der Vermieter kann Ihnen keine richtige Auskunft geben.
2: Genau das haben die Behörden auch hier in Cottbus lange ratlos beobachtet. Bis René Land vom Gewerbeamt einen Hebel fand, um gegen dubiose Goldankäufer vorzugehen. Der Ansatz? Die Zuordnung in das sogenannte Reisegewerbe. Reisegewerbe heißt unter anderem, ohne festen Laden Waren anzubieten oder anzukaufen. Entscheidend ist, im Reisegewerbe ist der Goldankauf verboten. Das gelte auch für alle befristeten Rabattaktionen, die in Flyern beworben werden, so René Land.
8: In dem Moment, wo wir den Flyer in der Hand haben, ordnen wir diese Tätigkeit als Reisegewerbe ein und schließen tatsächlich an diesem Tag zu dieser Stunde auch das entsprechende Geschäft.
2: Die Grundlage sei ein Beschluss des Oberverwaltungsgerichts Berlin-Brandenburg. Dieser ordne die befristeten Goldankaufaktionen dem Reisegewerbe zu, so Land. Doch die Händler entgegneten häufig, sie seien dauerhaft vor Ort.
8: Das ist die regelmäßige Argumentation. Allerdings sind die Räume so ausgestattet, dass sie die im Regelfall

0: in einer halben Stunde ausräumen können. Er kann im Eilverfahren zum Gericht gehen und das Ganze anfechten. Das hatten wir in noch nicht einem einzigen Fall. Das heißt, das, was wir hier im Vollzug machen, scheint richtig zu sein und schützt die Bevölkerung vor Betrugshandlung.
1: 6 solcher Läden haben sie gemeinsam mit Polizei und Zoll bereits auf diese Weise geschlossen. René Land wünscht sich, dass dieser Ansatz künftig auch gesetzlich verankert wird. Wir fragen beim Bundeswirtschaftsministerium nach. Dort heißt es aber, man plant derzeit keine gesetzliche Überarbeitung. Zurück bei Cornelia Heinrich in Heilbronn. Vor wenigen Tagen hatte sie wieder einen Flyer für Goldankauf im Briefkasten.
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0: Morgen.
1: Morgen.
0: Morgen. Dienstag, wie schön, kurz nach 17:30.
2: Champions League geht in die entscheidende Runde.
3: Ja, die Bayern morgen aber erst.
2: Heute Arsenal.
3: Ja.
2: Ich bin sehr gespannt.
3: Ich auch.
2: Also,
3: ich
2: was
3: auch.
2: Da so passiert.
3: Ist eine richtig schöne Fußballwoche.
2: Ja.
3: Dann wieder Abstiegskampf am Wochenende.
2: Dass du so fies bist.
3: Naja, quasi unbeteiligt.
0: 99,9% sind die Kölner doch gar nicht mehr bedroht.
3: Natürlich.
0: Dieses Gefühl packst du dir jetzt mal für den Rest der Woche ein.
2: Das sagen alle so.
0: So.
3: Mhm. Und dann kommt
0: der Donald noch schönes Wetter ab Freitag oder Samstag.
4: Ab irgendwann. Ja, schön für alle Landwirte und Kleingärtner. So. Mairegen ist ja wichtig.
0: Mairegen ist wichtig. Das hat Loriot schon gesagt. Wir hatten drei schöne Tage im Mai.
4: Ja, aber die ganze Vegetation braucht ja jetzt den Regen wirklich dringend. Und da sollten wir, das passt ja, zum Wochenende wird es wirklich deutlich schöner, hast du ja schon gesagt.
2: Ernsthaft?
4: Also,
3: zum Muttertag.
0: Ja, wirklich.
4: Wochenende ist wieder alles in Ordnung.
0: Über 20 Grad.
4: Regen.
3: Ja?
2: Ja, ich bin da draußen, ich habe da Pläne am Samstag.
4: Fantastisch.
3: Funktioniert.
0: Ja. Jetzt wollen wir aber mehr wissen.
3: Mehr.
2: Mit Hühnern in der Innenstadt.
4: Wie? Du treibst deine Hühner durch die Innenstadt?
0: Ich wollte gerade fragen, auf zwei Beinen, aber das passt auch zu allem. Das macht keinen Sinn.
2: Das kann ich nicht so erzählen, aber...
0: Gut, muss ja jeder selber wissen.
2: Unterwegs.
0: Ja, gut.
4: Okay.
0: Dann können wir jetzt mit diesen Gedanken nach Hamburg schon mal gehen. Dort ist die Tagesschau heute Morgen mit
3: Ralf Bauerloch. Guten Morgen.
5: Guten Morgen. Nach der mutmaßlichen Amokfahrt in Leipzig haben die Behörden erste Informationen zum Fahrer bekannt gegeben. Laut Sachsens Innenminister Schuster handelt es sich um einen Einzeltäter. Der 33-jährige Deutsche wurde demnach erst kurz vor der Tat aus einer Psychiatrie entlassen. Bislang gäbe es keine Hinweise auf einen Anschlag. Der Mann war gestern in einer Leipziger Einkaufsstraße in eine Menschenmenge gefahren. Zwei Menschen wurden getötet, viele weitere verletzt. Der Fahrer ließ sich widerstandslos festnehmen. Zwischen den USA und Iran nehmen die Spannungen wieder zu. Grund ist die anhaltende Blockade der Straße von Hormus. Das US-Militär meldete den Abschuss von iranischen Schnellbooten, die Handelsschiffe angegriffen haben sollen. Iran feuerte nach eigenen Angaben Raketen in Richtung von US-Kriegsschiffen ab. In den Vereinigten Arabischen Emiraten gab es einen Angriff auf eine Ölanlage. US-Präsident Trump hatte angekündigt, festsitzende Schiffe in der Straße von Hormus militärisch zu geleiten. Teheran warnte vor einem solchen Schritt. Russland und die Ukraine haben für die laufende Woche Feuerpausen angekündigt, diese aber nicht abgestimmt. Moskau will anlässlich des Jahrestages des Sieges über Nazi-Deutschland am 8. und 9. Mai die Waffen ruhen lassen. Sollte Kiew die Feier stören, so das russische Ministerium, werde man die Innenstadt von Kiew angreifen. Die Ukraine kündigte eine Waffenruhe für morgen an. Wie lange sie gelten soll, ließ Präsident Zelensky aber offen. Bundesverkehrsminister Schnieder hat den Tankrabatt gegen Kritik verteidigt. Er sei derzeit die richtige Maßnahme, sagte der CDU-Politiker dem Redaktionsnetzwerk Deutschland. Viele Menschen und einzelne Branchen seien auf das Auto oder den LKW angewiesen und bräuchten Unterstützung. Schnieder schloss nicht aus, dass die Regelung verlängert wird. Seit dem 1. Mai gilt eine Steuersenkung auf Diesel und Benzin von rund 17 Cent pro Liter. Allerdings sind die Spritpreise nicht in der entsprechenden Höhe gefallen. Die Tagesschau meldet sich wieder um 6 Uhr. Und jetzt zurück zu Susanne Link, Oka Gundel und Sven Lorig.
2: Dankeschön, Ralf. Liebe Grüße nach Hamburg. Schönen guten Morgen.
3: Schönen guten Morgen.
0: Kurz nach 17:30 im ARD-Morgenmagazin schauen wir auf die Themen dieser halben Stunde.
2: Ja, wir schauen natürlich gleich nochmal live nach Leipzig und versuchen herauszufinden, was ist mittlerweile über die Hintergründe, Motivlage des Täters bekannt nach dieser Amokfahrt, wie der Oberbürgermeister sagt, dort in der Innenstadt.
0: Laufwettbewerbe gibt es eine Menge. Ganz besonders wird es dann, wenn es nicht einfach nur geradeaus geht wie bei einem Marathon, was schon hart genug ist, sondern Treppen ins Spiel kommen. So wie beim alljährlichen Treppenlauf auf der berühmt-berüchtigen Spitzhaustreppe im sächsischen Radebeul. 24 Stunden hat man da Zeit. Und wenn man es geschafft hat, dann ist man sozusagen den Mount Everest hochgestiegen.
3: Klingt nach Extremsport.
0: Ja, 600 Leute waren dabei.
3: Absolut.
0: Unser MoMA-Reporter auch.
3: Wir zum Glück nicht, also ich zum Glück nicht. Wir schauen im Sport noch auf eine andere Sportart, nämlich auf die Tischtennis-Mannschaftsweltmeisterschaft, die gerade in London läuft. Und da haben die deutschen Frauen gestern das Achtelfinale erreicht.
2: Donald hat so mit so glühenden Augen Mairegen eben gesagt.
4: Genau.
2: Genau. Da hast du jetzt ganz viel von in der Hinterhand, oder?
4: Ist der Mai kühl und nass, füllt dem Bauern Scheun und Fass. Ist ja so eine Bauernregel. Deswegen sollten wir jetzt nicht allzu traurig sein, wenn es dann mal den schönen Landregen oder ein paar Gewitter gibt.
2: Dann genießen wir es.
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4: Und pünktlich zum Wochenende wird es ja dann auch wieder schöner. Schönen guten Morgen, herzlich willkommen. Und wir schauen auf die Wetterkarte und sehen unser Tief, das langsam in Richtung Osten ziehen wird. Sie sehen hier diese rote Knobellinie, das ist eine Warmfront. Das heißt, die warme Luft möchte hier Richtung Norden, schafft es aber nicht so richtig, aber schiebt sich drauf auf die kältere Luft. Deswegen geht es raufwärts in der Atmosphäre. Und das bedeutet, es wird sich hier ein größeres Regengebiet entwickeln. Weiter südlich sind es eher Schauer und Gewitter. Das sehen wir auch schon auf dem Radarfilm, dieses größere Regengebiet, das jetzt hier weiter in Richtung Nordosten zieht. Sie sehen auch diese scharfe Kante. Das heißt, an der Nordsee kommt dieser Regen nicht an. Also Hamburg gerade noch so drin heute im Tagesverlauf. Dann die Wismarer Bucht und Mecklenburg-Vorpommern. Weiter südlich lockert es auf. Dort gibt es heute Vormittag durchaus auch schon mal ein paar nette Phasen. Also durchaus größere Aufheiterungen, vor allem in Richtung Bayern. Ansonsten der Dauerregen liegt hier in dem Streifen von Niedersachsen bis rüber nach Mecklenburg-Vorpommern und bis in den Norden von Berlin. Dort vielleicht auch mal ein kurzes Gewitter dabei. Ansonsten dann am Nachmittag zieht der Regen ab. Hier bleibt aber ein Wolkenstreifen. Niedersachsen dann nur noch leichtes Getröpfel bis rüber dann in den Norden von Nordrhein-Westfalen. Aber weiter südlich geht's los. Hier brodelt die Luft. Zum Teil heftige Schauer und Gewitter können entstehen. Örtlich vielleicht sogar mit Hagel und Platzregen. Regenmengen örtlich eng begrenzt. Durchaus 50 Liter auf den Quadratmeter oder mehr innerhalb von kurzer Zeit. Richtung Südbayern aber ähnlich eher noch längere Zeit sonnig. Und dort liegt dann auch die Warmluft noch so richtig mit bis zu 26, 27 Grad. An den Küsten haben wir Mühe, die 10 bis 12 Grad zu überschreiten. Der Trend für die nächsten Tage. Morgen dann ähnlich, vor allem im Nordosten längere Zeit Dauerregen, Richtung Süden wechselnd bewölkt, einzelne Schauer und Gewitter. Auch am Donnerstag kräftige Regenfälle, dann vor allem im Süden auch kräftige Gewitter. Freitag langsam Wetterbesserung, Samstag nur noch vereinzelte Schauer und Gewitter und dann auch schon deutlich wärmer.
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2: Dankeschön, Donald. Wir schalten gleich live nach Leipzig, denn schon wieder hat jemand sein Auto als Waffe benutzt. Schon wieder gibt es eine Amokfahrt, von der wir berichten müssen.

0: Zumindest von letzterem geht die Polizei aus. Ein 33-jähriger Deutscher ist gestern in Leipzig mit seinem Auto in eine Menschenmenge gefahren. Zwei Menschen sind dabei getötet worden, drei wurden schwer verletzt. Zudem heißt es, es gäbe viele weitere Verletzte. Der mutmaßliche Täter fuhr mitten in Leipzig mit hoher Geschwindigkeit rund 500 Meter vom Augustusplatz aus über eine Einkaufsstraße bis fast zum anderen Ende des Innenstadtkerns. Dort blieb er in seinem Auto sitzen, bis die Polizei kam. Noch an seinem Fahrzeug wurde er verhaftet. Das Motiv war zunächst unklar. Bei den Toten handelte es sich um eine 63-jährige Frau und einen 77-jährigen Mann. Gehen wir nun live zu unserer Kollegin Susanne Blum in der Leipziger Innenstadt. Wie nehmen Sie heute Morgen, Susanne, die Menschen, die Stadt wahr?
1: Also ehrlich gesagt, ich nehme hier so eine gespenstische Stille wahr in der Stadt. Das liegt natürlich zum einen an der Uhrzeit. Die Geschäfte sind ja auch regulär noch nicht geöffnet hier in Leipzig. Zum anderen liegt es aber auch daran, dass hier einfach auch noch gar keiner durchkommt. Man sieht im Hintergrund wahrscheinlich noch das Absperrband der Polizei. Die Grimmasche Straße ist nach wie vor nicht zugänglich und von der Polizei quasi noch abgesperrt. Aber auch im Hintergrund sehen wir dort diesen Bereich, der mit einer weißen Plane abgesperrt ist. Dahinter steht ein Zelt. Dort befand sich bis vor etwa zwei Stunden noch das mutmaßliche Tatfahrzeug. Es wurde inzwischen aber abtransportiert. Trotzdem ist die Polizei noch dabei, Spuren zu sichern. Insofern wird es hier auch den ganzen Tag wahrscheinlich noch weitere Einschränkungen in der Innenstadt geben.
0: Was weiß man mittlerweile über die Hintergründe der Tat?
1: Das ist natürlich schwierig für die Ermittler, alles aufzuarbeiten, aber so ein paar Sachen weiß man schon. Sie haben es ja auch gerade schon gesagt, es ist die Rede davon, dass es ein 33-jähriger Deutscher ist, der die Tat mutmaßlich begangen hat. Und wie wir inzwischen wissen, soll er sich bis kurz vor der Tat in einer psychiatrischen Einrichtung befunden haben. Inwieweit das natürlich jetzt mit der Tat zusammenhängt, das müssen die Ermittlungen erst zeigen. Aber inzwischen weiß man auch, dass es sich bei den beiden Todesopfern um eine 63-jährige Frau handelt und einen 77-jährigen Mann. Auch das ist bestätigt und eben die drei Schwerverletzten. Es heißt inzwischen, dass der mutmaßliche Täter Polizei bekannt war, aber wohl nicht einschlägig. Wahrscheinlich wird der heutige Tag bringen, was das genau bedeutet, aber er war auf jeden Fall nicht unbekannt. Inzwischen haben auch die Kirchen hier in Leipzig, die Nikolaikirche und die Thomaskirche, neben der wir uns auch hier befinden, wo die Tat im Prinzip in der Nähe hier zu Ende ging, die haben heute gesagt, sie öffnen ihre Häuser, um den Menschen die Gelegenheit zu geben, innezuhalten und ihre Gedanken zu sammeln. Und am Abend soll es auch eine ökumenische Gedenkandacht in der Nikolaikirche geben.
0: Unsere Kollegin Susanne Blum live aus Leipzig, danke dir.
2: Zwischen Iran und den USA gilt eigentlich eine Waffenruhe. Eigentlich muss man sagen, denn die iranische Blockade der wichtigen Straße von Hormuz sorgt weiter dafür, dass der Welthandel stark eingeschränkt ist, führt zu Spannungen inklusive Drohungen vom Einsatz von Kriegsschiffen. Und sogar die Golfstaaten melden inzwischen wieder Angriffe. Und was macht der US-Präsident? Der hat am Wochenende das Projekt Freiheit ausgerufen. Es geht darum, festsitzende Handelsschiffe in der Straße von Hormuz zu befreien. Aber vom Thema Freiheit ist in der Region im Moment nicht viel zu spüren.
3: Rauchsäulen über einer Ölanlage in den Vereinigten Arabischen Emiraten. Resultat eines Drohnenangriffs aus dem benachbarten Iran. Die Waffenruhe im Nahen Osten, sie bröckelt. Das iranische Staatsfernsehen zeigt vermeintliche Warnschüsse auf US-Kriegsschiffe im Persischen Golf. Zuvor hatte US-Präsident Trump angekündigt, die in der Straße von Hormuz festsitzenden Handelsschiffe aus aller Welt befreien zu wollen. Trotz Waffenruhe spricht er von einem Krieg mit dem Iran, zumindest ein bisschen. Unser Land boomt gerade, obwohl wir uns in einem Mini-Krieg befinden. Mehr ist das nicht. Sie haben keine Marine, keine Luftwaffe, keine Flugabwehr, kein Radar. Sie haben gar nichts. Zwei solcher Zerstörer haben nach US-Angaben bereits die Straße von Hormuz passiert, ebenso wie zwei US-Handelsschiffe. Andere Frachtschiffe sollen in der umkämpften Meerenge beschossen worden sein, von solchen iranischen Schnellbooten. Sechs davon hat das US-Militär nach eigenen Angaben versenkt, mit Hilfe bewaffneter Kampfhubschrauber. Experten glauben nicht an einen schnellen Erfolg von Project Freedom. Es wird letztendlich darauf ankommen, ob die Kapitäne, die Besatzung, die Reeder und vor allem die Versicherer davon überzeugt sind, dass diese Schiffe die Route ohne Angriffe bewältigen können. Sollte dies nicht der Fall sein, spielt es keine Rolle, welches Projekt die USA angekündigt haben. Unterdessen droht Trump dem Iran erneut mit Vernichtung, sollte das Land amerikanische Schiffe angreifen.
2: Haken wir noch mal nach bei Torben Burgers in Washington. Wie genau soll dieses Projekt Freiheit denn jetzt eigentlich in der Straße von Hormus ablaufen?
4: Naja, anders als man es sich vielleicht vorstellt. Angedacht ist offenbar nicht ein direkter Begleitschutz durch US-Militärschiffe, also keine Eskorte, kein Konvoi dieser Handelsschiffe, sondern ein Schutz aus der Luft. 15.000 Soldaten stünden dafür bereit und 100 Flugzeuge und Hubschrauber, sagt das zuständige Regionalkommando. Und das sagt auch, da lägen im Moment Schiffe aus 87 Nationen vor Anker, also praktisch aus der halben Welt. Und mit Dutzenden von denen habe man Kontakt aufgenommen, um sie dazu zu ermutigen, durch die Straße von Hormus durchzufahren. Allerdings offenbar bislang mit sehr überschaubarem Erfolg.
2: Was bedeutet diese ganze Situation für die Waffenruhe?
4: Na, die bröckelt ganz bedenklich, das muss man schon sagen. Offenbar haben beide Seiten aufeinander geschossen, auch wenn beide Seiten das dementieren. Und verbal, da stehen die Zeichen ohnehin auf Eskalation. Donald Trump hat noch einmal gesagt, der Iran, der werde von der Erde gefegt, wenn er US-Schiffe angreife. Und am Abend, da wurde er gefragt, ob diese Waffenruhe jetzt im Moment überhaupt noch gültig sei. Und auf diese Frage, da hat er keine definitive Antwort gegeben.
2: Und jetzt wollen die USA im UN-Sicherheitsrat auch für eine Resolution werben in Sachen Sicherungsstraße von Hormus. Worum soll es da gehen? Was soll da festgelegt werden?
4: Da geht es im Kern um drei Forderungen. Der Iran soll seine Angriffe auf die Handelsschifffahrt einstellen. Er soll auch daran gehindert werden, Seeminen zu verlegen in der Straße von Hormus. Und er soll seine Versuche einstellen, eine Art Maut zu verlangen für die Durchfahrt der Straße von Hormus. Ob diese Resolution aber überhaupt Aussicht auf Erfolg hat, das ist ein bisschen zweifelhaft. Eine ähnliche Resolution in der Vergangenheit, die ist beispielsweise an dem Veto von Russland und China gescheitert.
2: Torben Burgers mit Informationen aus Washington. Dankeschön für die Einschätzung.
0: Bei verrückten Läufen bin ich ja gern dabei. Marathon, yes. Rückwärtslaufen, natürlich. Mit verbundenen Augen laufen, um mal zu erleben, wie Blinde so unterwegs sind. Auch das habe ich schon gemacht. Aber den Mount Everest hoch, gut, wird in Sachsen in Radebeul wirklich gemacht. Also im übertragenen Sinne. 100 Mal laufen die rauf und runter eine Treppe beim sogenannten Spitzhaustreppenlauf. Weinberg rauf und runter. Und dann hat man tatsächlich die Höhenmeter vom Mount Everest geschafft. Nach 100 Mal geht im schlimmsten Fall 24 Stunden. Unser MOMA-Reporter Nils Buhler war dabei, allerdings nicht als Läufer, sondern er hat mitgeholfen.
5: Eine Treppe und 24 Stunden. Alle hier kommen an ihre Grenzen und gehen darüber hinaus. Das Ziel, 39.700 Stufen schaffen, die Höhenmeter des Mount Everest. Ein Treppenmarathon und ich mittendrin.
6: Man muss gucken, dass man niemandem im Weg steht und von allen Seiten kommt irgendwie hier einmal ISO, einmal Wasser.
5: Die idyllischen Weinberge von Radebeul bei Dresden. Hier am höchsten Punkt der Spitzhaustreppe beginnt meine Schicht als Helfer für die vielen Läufer.
7: Hallo.
6: Ich bin der Nils vom ARD Morgenmagazin.
5: Worauf muss ich achten?
7: Die kommen jetzt hier auch ganz verschwitzt gleich hoch. Und dann musst du immer gucken, wie sehen die aus. Brauchen die jetzt was zu trinken? Brauchen die eher ein bisschen Zucker? Und dann musst du denen das ganz schnell geben, weil es geht heute ums Ganze.
5: Diese Stufen müssen die Sportler gleich bezwingen. Immer wieder runter und wieder rauf. So lange, bis sie 100 Runden geschafft haben. Dann haben sie quasi den Mount Everest bezwungen. Auch Jan ist dabei.
8: Warum tust du dir das heute an?
9: Sehr gute Frage. Also man sucht, glaube ich, immer nach neuen Herausforderungen. Und das hier ist mein erster Treppenmarathon. Ich habe sowas noch nie gemacht vorher. Und deswegen will ich einfach wissen, wie es sich anfühlt. Und ja, Hauptziel ist natürlich durchkommen.
5: Als Trainer an seiner Seite Kumpel Ulf. Seit Monaten bereiten sie sich auf diesen Tag vor. Auch er ist heute mit dabei, Luis Böhme.
10: Brauchst du noch Hilfe?
11: Ja. Zum Tragen.
5: Der 24-Jährige ist der aktuelle Rekordhalter beim Treppenmarathon von Radebeul. In den beiden vergangenen Jahren konnte ihn keiner toppen.
10: Wie sieht deine Challenge heute aus?
11: Meine Bestzeit liegt bei ungefähr knapp unter 14 Stunden.
10: Und heute peile ich an, das in unter 13,5 Stunden anzugehen.
5: 84 Kilometer in unter 14 Stunden. Krass. Und das reicht ihm nicht. Er will jetzt sogar noch 24 Stunden durchlaufen.

0: so viele Stufen und Kilometer schaffen wie nur Menschen möglich. Und dann wird es schon ernst. Jan wirkt angespannt und Luis entspannt. Während Jan und Luis die ersten Stufen nehmen, geht es auch für mich los.
1: Und jetzt machst du bei allen hier Wasser erstmal rein.
0: Viel Zeit habe ich nicht. Luis braucht nur 8 Minuten, bis er wieder oben ist.
2: Soll ich dir das bringen?
0: Okay, Wasser will er von mir nicht. Dafür nimmt er bei der nächsten Runde eine kleine Kamera mit. In einem Affenzahn rast er die Treppen rauf und runter, bei praller Sonne und 28 Grad. Deshalb reichen ihm seine Freunde was zum Abkühlen.
3: Und immer mal wieder ein paar Eiswürfel, die kann ich mir hier reinstecken. Und dann sollte das in Gang gehen, hier bei der Hitze. Sehr viel Verkehr auf der Strecke.
0: Und auch oben ist es hektisch. Mittlerweile sind die ersten Stunden rum.
4: Die 23 will was anderes zu trinken, bitte.
2: Ja, für die 48 noch.
0: Ist Jan bei seiner Premiere noch glücklich?
2: Gut, ja. Super, alles gut.
0: Und zwischendurch zur Stärkung Reis. So langsam geht die Sonne unter und ich habe fast vergessen, um 100 Runden zu schaffen, müssen Jan und Luis die ganze Nacht und den Morgen noch durchstehen. Ich mache Schluss für heute und gehe schlafen. Der nächste Morgen. Es wird immer noch gelaufen. Aber wo ist Premierenläufer Jan? Ich kann ihn nirgends auf der Strecke sehen. Doch ich treffe seinen Kumpel Ulf. Der hat bittere Nachrichten.
5: Jan musste leider aufgeben. Ihm ist wohl die Kraft ausgegangen.
2: Krass. Weißt du genaueres, was los war?
5: Ja, er hatte gestern Abend so bei Nachteinbruch schon ein kleines Tief. Ja, es ist schwierig, dann diese Nacht da wieder hinwegzukommen.
0: Gegen 1 Uhr nachts nach 42 Runden musste Jan aufgeben. Und was ist mit Luis? Er wollte ja den Streckenrekord knacken und 24 Stunden durchhalten. Auch ihn kann ich nicht finden.
6: Ich glaube, ich kann sehen, da hinten ist er. Hey, moin. Was machst du hier?
7: Ja, ich habe es nochmal 3 Runden probiert nach den 100. Ah, die Muskeln waren durch. Ich hatte seit Runde 50 so leichte Krämpfe gehabt. Es hat sich bis zum Ende durchgezogen. Und mit dem Streckenrekord und mit meinem Team sind wir alle super fein damit. Und jetzt heißt es genießen.
0: Keine 24 Stunden durchgehalten, aber Streckenrekord. 84 Treppenkilometer in gut 13 Stunden. Wahnsinn. Dieser Treppenmarathon hat mir aber auch gezeigt, dass sogar Extremsportler wie Luis und Jan eben auch Grenzen haben.
8: Hilfe bei Asthma.
9: Professor Wolfram Binsch ist heute Morgen bei uns. Guten Morgen.
10: Guten Morgen.
9: Gerade schon gesagt, bei so einem Treppenlauf Asthma auch nicht hilfreich. Ne? Das wird ein bisschen schwierig auf jeden Fall. Woran erkenne ich denn eigentlich, dass ich nicht einfach außer Atem bin, dass ich vielleicht eine Erkältung habe oder sowas, sondern dass es wirklich Richtung Asthma gehen könnte?
10: Ja, Asthma ist eine häufige Erkrankung. Mhm. Natürlich in Abhängigkeit von der Erhebung gibt es unterschiedliche Zahlen. Aber wir schätzen ja, dass wir nach der aktuellen wissenschaftlichen Datenlage ca. 5 Millionen Betroffene in Deutschland haben. Mhm. Also die Chance ist schon da. Und die wichtigsten Symptome, woran Sie das erkennen können, ist erstmal der Husten, der chronisch ist, der vor allen Dingen nachts auftritt oder in den frühen Morgenstunden.
9: Ja.
10: Die Luftnot und die thorakale Enge, vielleicht sogar auch ein Pfeifgeräusch bei dann fortgeschrittenen Erkrankungen.
9: Welche Tests müsste ich dann machen lassen, damit ich da sicher gehen kann?
10: Also das Wichtigste ist erstmal, dass man die ärztliche Konsultation wahrnimmt, dass man wirklich erstmal diese Befragung hat. Mhm. Wie sind die Symptome genau? Weil Sie können sich vorstellen, dass Husten, Luftnot oder auch thorakale Enge natürlich eine ganz, ganz breite Differentialdiagnose hat. Das heißt, wichtig ist hier erstmal die Frage, was genau passiert, wann, zu welchem Zeitpunkt, gibt es Auslöser, zum Beispiel Allergien, was ist in der Pollensaison, was ist, wenn ich in Kontakt mit Tieren komme, Katzen, Pferde. Das sind ganz, ganz wichtige Angaben. Da komme ich schon sehr, sehr auf die Pferde. Und dann ist die nächste Frage natürlich die Frage nach der Lungenfunktion. Das heißt, wirklich in ein Lungenfunktionslabor zu gehen, entsprechende Testungen zu machen. Und das Ganze kann schließlich ergänzt werden durch Allergietestungen und durch weitere Testungen, die die Entzündung weiter quantifizieren und qualifizieren, wie zum Beispiel den Phenotest oder auch das Blutbild.
9: Jetzt gibt es natürlich dann ganz oft die Reaktion, dass man ein Asthmaspray bekommt. Ne? Muss ich da irgendwas beachten? Muss ich da sagen, das vielleicht lieber nicht? Oder kann ich das selber gar nicht so beeinflussen?
10: Ja, ich bin mal ehrlich, bei dem Begriff Asthmaspray wird uns in der Pneumologie immer so ein bisschen, werden wir leicht unruhig.
9: Gut, leben Sie die Unruhe hier aus.
10: Ja, genau,
9: erzählen Sie uns,
10: die
9: warum.
10: Unruhe gerne aus, ja. Das Problem ist, dass wir eben sehr, sehr häufig sehen, dass wir diese Asthma-Sprays, ich nenne sie mal beim Namen, es gibt hunderte verschiedene.
9: Genau.
10: Und sie sind erstens häufig nicht ganz die richtigen, die wir geben. Und sie werden häufig eben auch falsch eingenommen oder falsch appliziert. Der Inhalationsvorgang selber ist recht kompliziert. Ich will vielleicht schon an dieser Stelle direkt auf die Homepage der Deutschen Atemwegsliga verweisen, www.atemwegsliga.de, weil sie hier firmenneutral zu jedem, in Anführungsstrichen, Spray, die richtige Inhalationsweise in Form von Film präsentiert haben. Wir sehen extrem häufig, dass Asthmatherapie nicht funktioniert, weil die Therapie einfach falsch oder falsch durchgeführt wird.
9: Kann ich selber ganz kurz noch was machen, um das beeinflussen, ist unabhängig von Sprays?
10: Eine Asthmaerkrankung natürlich. Also wichtig ist, dass wir die Auslöser kennen, dass wir genau die Auslöser auch meiden. Ich will mal einen Klassiker sagen, wenn Sie jetzt eine Pferdehaarallergie haben.
9: Dann nicht jeden Tag mit dem Pferd kuscheln.
10: Wenn Sie dann sagen, ich muss jetzt jeden Tag in den Pferdestall, dann ist das Ganze natürlich schwierig. Aber es gibt in der Anamnese, also in der Befragung, eigentlich für alle Patientinnen und Patienten immer spezifische Auslöser. Viele wissen ganz genau, dass im Rahmen von Infekten oder im Rahmen von, wenn Sie Kochgerüche, Parfümgerüche oder auch gewisse Wettersituationen, die wissen ganz genau, in dieser Zeit wird es mir schlechter. Und diese Situationen sollten dann nach Möglichkeit gemieden werden.
9: Wunderbar. Dann sprechen wir gleich noch ein bisschen genauer über das große Thema Asthma. Weil es gibt viele Facetten und wie wir heute auch schon gehört haben, unterschiedliche Medikamente. Sie können sich gerne bei uns melden mit Ihrer Frage zu diesem Thema. Anrufen 0221 567 89 500 oder eine Mail schreiben. moma.service@ard.de. Ordentlich Luft braucht man auch beim Sport und darum kümmert sich jetzt Ocker.
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11: Franzi Koch, vor kurzem erst überraschend Paris-Roubaix gewonnen und gestern bei der Vuelta das rote Trikot der Gesamtführenden übergezogen. Läuft bei ihr, auch wenn die 25-Jährige gestern im Schlussspurt ganz knapp den Tagessieg verpasste. Hier sehen wir sie jetzt gleich noch mal links unter dem Arm der Siegerin. Und trotzdem setzt sich Franzi Koch nach der zweiten Etappe an die Spitze des Gesamtklassements der Spanien-Rundfahrt. So soll es doch gerne weitergehen. Und heute geht es direkt weiter. Dritte Etappe, die sollte ihr vom Profil her liegen. Und dann bleibt sie hoffentlich auch in Rot. Und damit schönen guten Morgen zum Sport hier im ARD Morgenmagazin. Schön, dass Sie so früh mit dabei sind. Und wir machen weiter mit Tischtennis. Da sind die deutschen Frauen ja Europameisterinnen. Und aktuell sind sie gerade unterwegs bei der Mannschafts-WM, also der Weltmeisterschaft in London. Und auf Weltebene, muss man sagen, ist die Vormacht seit Jahrzehnten klar vergeben. Nur einmal in den letzten 35 Jahren kamen die Weltmeisterinnen nicht aus China. Einmal hat es Singapur geschafft, und zwar im Jahr 2010. Ja, aber die erweiterte Weltspitze, die ist so breit wie nie. Und auch die Deutschen gehören mit zu den Medaillenkandidaten. Und gestern zum Auftakt der K.O.-Runde haben sie einen souveränen Sieg gefeiert gegen Malaysia und stehen im Achtelfinale.
12: So richtig ausgiebig jubeln die deutschen Damen gar nicht. Denn Malaysia hatte nicht den Hauch einer Chance.
13: Insgesamt solides 3-0 und damit bin ich natürlich happy und morgen wird nochmal gut trainiert, damit auch die anderen Sachen gut klappen.
12: Die neue deutsche Führungsspielerin Sabine Winter hier links im Bild zeigt seit Monaten herausragende Leistungen. Die Weltranglisten-Neunte soll maßgeblich dafür sorgen, dass die erhoffte Medaille bei dieser WM in London auch Realität wird. Die in der Weltrangliste gut 230 Plätze schlechter gelistete Gegnerin aus Malaysia ist da nicht der Maßstab. Das werden die nächsten und unberechenbaren Gegnerinnen aus Nordkorea im Achtelfinale.
13: Das wird ein sehr, sehr hartes Match, aber auch wir haben 5 sehr starke Spielerinnen. Von daher werden wir da sicher alles reinhauen und ja, an unserem Kampf wird es sicherlich nicht scheitern.
12: Ying Han und die dritte Spielerin Nina Mittelham lösen ihre Aufgaben gegen Malaysia jedenfalls souverän. Der 3:0-Sieg sah leicht aus und Nina Mittelham war die Einzige, die einen Satz abgab.
14: Es ist nicht immer einfach, den Fokus da hochzuhalten. Und ich bin auch bekannt dafür, dass ich die Statistik manchmal ein bisschen kaputt mache. Aber am Ende, denke ich, war es ein solider Teamsieg und das ist das, was am Ende zählt.
12: Klar gehen die aktuellen Europameisterinnen als Favoritinnen ins nächste Spiel. Auf dem Weg zur Medaille wird den deutschen Damen aber noch wesentlich mehr abverlangt werden.
11: Tja, dann machen wir weiter mit Fußball und den Frauen in der Fußball-Bundesliga. Da gab es gestern Abend ein ungleiches Duell. Eintracht Frankfurt gegen den 1. FC Nürnberg. Die Frankfurter wollen unbedingt in die Champions League, stehen ja auch oben in der Tabelle, haben zuletzt viele Spiele am Stück gewonnen. Und Nürnberg dagegen kämpft gegen den Abstieg. Und so setzte sich gestern auch erwartungsgemäß Eintracht Frankfurt deutlich durch. Und das dank einer sehr starken Nicole Anyomi, die ja nach ihrer tollen Leistung auf dem Feld allerdings auch ein bisschen was einstecken musste.
15: Ein Abend mit gemischten Gefühlen bei Eintracht Frankfurts Top-Torschützin Nicole Anyomi. Beim 4:1 Heimsieg gegen den 1. FC Nürnberg macht die deutsche Nationalspielerin ein starkes Spiel, trifft früh zur 1:0 Führung. Der abstiegsgefährdete FCN hält mutig dagegen, erzielt durch Merit Günster das zwischenzeitliche 1:1. Aber dann ist es wieder Anyomi, die für die erneute Frankfurter Führung sorgt. Gegen die schnelle Stürmerin weiß sich Nürnberg meist nur durch ein Foul zu helfen. In der zweiten Halbzeit dann aber der Schreckmoment. Anyomi verdreht sich bei dieser Aktion das Knie und muss verletzt ausgewechselt werden. Eine Diagnose steht weiterhin noch aus. Das Toreschießen bei Frankfurt übernehmen dann aber andere. Nina Lürsen mit dem langen Ball auf Laura Freigang zum 3:1. Mit der letzten Aktion des Spiels trifft dann Hayley Raso zum 4:1. Frankfurt darf weiter von Europa träumen und hat beste Chancen auf die Qualifikation zur Champions League. Für Nürnberg geht das Hoffen auf den Klassenerhalt weiter. Am Freitagabend reicht ein Punkt gegen Essen, um ein weiteres Jahr in der Bundesliga zu bleiben.
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10: Ich finde es gut, wenn es Kollegen gibt, die einfach spontan sagen, ich springe ein, wenn jemand krank wird.
9: In der Tagesschau heute Morgen war das genau der Fall.
10: So nämlich, und das um diese frühe Uhrzeit.
9: So ist es, das muss man auch erstmal, da muss man sagen, das mache ich.
10: Sehr gerne begrüßen wir ihn heute deswegen, Ralf Baudach. Schönen guten Morgen.
9: Guten Morgen.
16: Ja, von der Nacht noch übrig für einen guten Morgen. Nach der mutmaßlichen Amokfahrt in Leipzig haben die Behörden erste Informationen zum Fahrer bekannt gegeben. Laut Sachsens Innenminister Schuster handelt es sich um einen Einzeltäter. Der 33-jährige Deutsche wurde demnach erst kurz vor der Tat aus einer Psychiatrie entlassen. Bislang gäbe es keine Hinweise auf einen Anschlag. Der Mann war gestern in einer Leipziger Einkaufsstraße in eine Menschenmenge gefahren. Zwei Menschen wurden getötet, viele weitere verletzt. Der Fahrer ließ sich widerstandslos festnehmen. Zwischen den USA und Iran nehmen die Spannungen wieder zu. Grund ist die anhaltende Blockade der Straße von Hormus. Das US-Militär meldete den Abschuss von iranischen Schnellbooten, die Handelsschiffe angegriffen haben sollen. Iran feuerte nach eigenen Angaben Raketen in Richtung von US-Kriegsschiffen ab. In den Vereinigten Arabischen Emiraten gab es einen Angriff auf eine Ölanlage. US-Präsident Trump hatte angekündigt, festsitzende Schiffe in der Straße von Hormus militärisch zu geleiten. Teheran warnte vor einem solchen Schritt. Russland und die Ukraine haben für die laufende Woche Feuerpausen angekündigt, diese aber nicht abgestimmt. Moskau will anlässlich des Jahrestages des Sieges über Nazi-Deutschland am 8. und 9. Mai die Waffen ruhen lassen. Sollte Kiew die Feier stören, so das russische Ministerium, werde man die Innenstadt von Kiew angreifen. Die Ukraine kündigte eine Waffenruhe für morgen an. Wie lange sie gelten soll, ließ Präsident Zelensky aber offen. Bundesverkehrsminister Schnieder hat den Tankrabatt gegen Kritik verteidigt. Er sei derzeit die richtige Maßnahme, sagte der CDU-Politiker dem Redaktionsnetzwerk Deutschland. Viele Menschen und einzelne Branchen seien auf das Auto oder den LKW angewiesen und bräuchten Unterstützung. Schnieder schloss nicht aus, dass die Regelung verlängert wird. Seit dem 1. Mai gilt eine Steuersenkung auf Diesel und Benzin von rund 17 Cent pro Liter. Allerdings sind die Spritpreise nicht in der entsprechenden Höhe gefallen. In Washington haben Einsatzkräfte in der Nähe des Weißen Hauses einen bewaffneten Mann angeschossen. Der Verdächtige hatte nach Angaben des Secret Service zuvor eine Waffe gezogen und Schüsse abgegeben. Dabei sei ein unbeteiligter Jugendlicher getroffen worden. Beide Verletzten wurden in ein Krankenhaus gebracht. Das Weiße Haus wurde vorübergehend abgeriegelt. Die Tagesschau meldet sich wieder um 6.30 Uhr.
10: Dankeschön, Ralf. Übrig geblieben von der Nacht.

0: Nicht schlecht. Respekt aus Köln. Liebe Grüße hier.
1: Schönen guten Morgen aus dem ARD-Morgenmagazin am Dienstag. Und in dieser halben Stunde haben wir das vor.
0: Ja, im Frühling werden ganz viele Tierbabys geboren. Und das bedeutet, auch wenn viele auf die Welt kommen, gibt es auch immer mehr Tiere in Not, wie man denen vielleicht helfen kann, so kleinen Wildtieren. Wenn man die findet, das klären wir gleich mit einer Expertin.
1: Die Blockade der Straße von Hormuz bleibt weiterhin Thema. US-Präsident Trump will das Projekt Freiheit jetzt nach vorne bringen. Was das genau bedeutet und wie die Eskalation dort aussehen könnte, besprechen wir mit unserem Korrespondenten.
0: Der Albtraum für die, die gerade den Führerschein gemacht haben, nämlich das Parkhaus, wird heute 125 Jahre alt. Und es gibt ganz schlimme, enge Gässchen und deswegen auch ganz viele Unfälle, die wir da im Archiv gefunden haben und zusammengetragen haben. Das macht dann mal ganz schnell Rums.
1: Mhm, die Autos passen ja auch gar nicht mehr zu den Parkhäusern heutzutage.
0: Das ist
1: auch sehr schwierig. Also wir gucken drauf. Fahranfänger. Alle noch. Das Schlimmste sind die Kurven, weißt du, wo die Farben so sind?
0: Ja,
1: wo
0: ja.
1: Du siehst, weißes Auto, rotes Auto.
0: Das, ist eine schwierige Kurve.
1: So
0: Schwieriges Wetter, das liebt er. Hier ist Donald Becker mit den Aussichten.
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3: Schönen guten Morgen und herzlich willkommen. Genau so ist es. Und heute wird es verbreitet regnen. Wir schauen mal drauf auf die Wetterkarte und sehen dann auch unser wetterbestimmendes Tief namens Anne. Das wird langsam über uns hinwegziehen. Und Sie sehen, es schiebt hier an dieser roten Linie die warme Luft nach Norden. Aber sie wird es aber nicht schaffen, sondern dreht dann eher wieder in Richtung Süden ab. Aber hier entwickeln sich dann ausgedehnte Niederschlagsgebiete. Und das sehen wir sehr schön auf dem Vorschaufilm. Aufsummiert und Sie sehen hier ein paar rote Punkte aufploppen. Das heißt vom Hochsauerland bis rüber zum Harz bis nach Thüringen. Und dort werden sich wahrscheinlich dann zum Teil heftige Gewitter entwickeln. Und die können durchaus mehr als 50 Liter Regenwasser pro Quadratmeter innerhalb von einer Stunde bringen. Das allerdings erst heute Nachmittag und Abend. Und dann wird sich auch morgen der Regen noch weiter in Richtung Nordosten ausbreiten. Wir schauen mal drauf auf den Vormittag. Erst einmal ist es vor allem hier im Niedersächsischen quasi bis rüber nach Mecklenburg-Vorpommern und Brandenburg trübe mit Regenfällen, vielleicht mal ein kurzes Gewitter dabei. Weiter südlich wechselnd bewölkt. Erste Schauer werden sich dort entwickeln. Und am Nachmittag geht es dann los, wie gerade gesehen, hier dann die schwersten Gewitter. Nicht flächendeckend natürlich, sondern immer nur örtlich eng begrenzt mit Unwetterpotenzial. Am schönsten ist es im äußersten Norden und Nordwesten. Dort bleibt es auch durchweg trocken. Die höchsten Temperaturen heute im Süden in Bayern liegen noch Reste der Warmluft, durchaus bis 26 Grad oder örtlich 27 sind dort möglich. Im Norden haben wir Mühe, die 15 Grad zu überschreiten. Der Trend für die nächsten Tage. Morgen am Mittwoch dann ähnliches Wetter. Im Nordosten längere Zeit Regen, Richtung Süden wechselnd bewölkt, einzelne Schauer und Gewitter. Auch am Donnerstag vor allem im Süden und Osten noch letzte Regenfälle, Richtung Nordsee weiterhin trocken. Richtung Freitag wird es dann aber deutlich trockener und auch wärmer.
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0: Auch wenn das Wetter zuletzt eher sommerlich war, jetzt haben wir wieder Frühling. Und das bedeutet auch, wir haben Brunft- und Setzzeit. Übersetzt aus der Tierwelt bedeutet das, es gibt ganz, ganz viele Tierbabys. Und wo es eben viele Tierbabys gibt, gibt es leider eben auch viele, die irgendwie aus dem Nest fallen oder von der Mutter verstoßen werden, die man vielleicht findet. Und wo man sich überlegt, soll ich mich jetzt um die kümmern? Kann ich mich um die kümmern? Wenn ja, was mache ich? Und in welchen Stellen lasse ich lieber die Finger davon? Das wollen wir klären. In Neu-Isenburg bei Frankfurt hat vor kurzem eine Wildtierhilfe, ein Wildtierhilfezentrum, mitten in der Stadt aufgemacht.
4: Wir probieren nur mal, ob du noch was magst. Ein bisschen müsstest du eigentlich noch essen, mein Schatz. Komm her.
5: 8 Waschbärjunge, gefunden in einem Kaminschacht. Völlig schutzlos sind sie auf die Wildtierhilfe angewiesen.
4: Bei den 8 Waschbären ist es jetzt so, dass die bis zum August bei uns sind. Das heißt, in der Zeit werden die aufgezogen, sie sind fressfest, sie werden geimpft, kastriert und gechippt.
5: Seit April gibt es auch hier in der Innenstadt von Neu-Isenburg bei Frankfurt ein Hilfezentrum. Mehr als 100 Tiere wurden hier seitdem abgegeben. Dieses junge Eichhörnchen wurde von der Mutter verstoßen und von Krähen verletzt. Wer so ein Jungtier findet, sollte ein paar Dinge beachten.
6: Das Wichtigste, was man machen kann, was immer clever ist, ist Wärme anbieten. Sie sind oft unterkühlt, vor allen Dingen, wenn sie liegend gefunden wurden, sind sie unterkühlt. Kein Wasser, kein Futter.
5: Die Wildtierhilfe ist komplett spendenfinanziert und daher auf Unterstützung angewiesen. Auch diese kleine Amsel hätte ohne die Tierretter nicht überlebt. Aus dem Nest gefallen wird sie nun von Tamara.

0: Arakron aufgepäppelt.
1: Die Amsel ist in der Aufzucht ein reiner Insektenfresser. Deswegen ist es auch immer ganz, ganz wichtig, dass wenn man zum Beispiel einen Vogel findet, dass man nicht einfach irgendwas den Vögeln gibt, weil in so einem Vogel hat Hackfleisch, Gelbwurst, Magerquark etc. Einfach nichts zu suchen.
0: Amsel und Eichhörnchen sollen bald wieder ausgesetzt werden. Für die Waschbärjungen sucht die Wildtierhilfe ab August eine geeignete Bleibe. Einen Tierpark oder Zoo, denn als invasive Art dürfen sie nicht ausgewildert werden.
2: Vera Heck ist bei uns vom Bundesverband der Wildtierhilfen. Schönen guten Morgen. Wir haben gerade schon darüber diskutiert, was Menschen alles den kleinen Tierchen geben.
3: Ja, unglaublich. Man glaubt es manchmal gar nicht. Ja.
2: Was sind so Beispiele, die Sie schon mitbekommen haben?
3: Eichhörnchen, die mit Leberwurst gefüttert werden zum Beispiel. Oder wirklich Honig in allen möglichen Varianten, die in die Tiere reingestopft werden. Also es ist manchmal unglaublich, wie weit scheinbar die Menschen von der Natur entfernt sind, was so Tiere eben fressen.
2: Und Sie haben jetzt gerade richtig viel zu tun?
3: Jetzt ist Hochzeit, jetzt geht's los. Jetzt kommen die Vögel, jetzt sind die Waschbären, jetzt sind die Marder, die Füchse, die Eichhörnchen, alle auf einmal. Und es ist richtig viel zu tun.
2: Was mache ich, wenn ich gleich nach Hause komme und sehe bei mir in der Einfahrt, da liegt irgendwas? Was tue ich dann, wenn es ein Vogel ist oder ein Eichhörnchen? Gehe ich da ran, gehe ich da nicht ran? Was mache ich?
3: Also die ganz einfache Formel ist für jedes Tier erstmal schauen, wie ist die Situation. Sitzt da zum Beispiel ein Vogel, ist dort eine Mutter in der Nähe, das angeflogen wird, also das Küken in dem Fall. Oder sitzt ein Eichhörnchen verletzt oder apathisch? Also wie ist die Situation des Fundumstandes? Und dann kann ich handeln, indem ich einfach ein Tuch nehme beispielsweise, es vorsichtig versuchen einzufangen, nicht jagen, kein Tier jagen, in eine Kiste setzen und dann am besten eine Wildhilfe anrufen, um zu schauen, was mit dem Tier gemacht werden kann.
2: Das heißt, Wärme ist schon mal wichtig.
3: Wärme ist sehr wichtig momentan. Es ist für uns zwar sehr warm, ja, aber viele Küken sind ja momentan auch noch ohne Federn. Die sind jetzt praktisch nackt und frieren dadurch sehr schnell, kühlen sehr schnell aus. Eichhörnchen ebenfalls, die fallen auf den Boden und dann kommt von unten eben die Kühle hoch. Und deswegen müssen wir immer Wärme geben, weil Wärme ist Leben.
2: Aber man hat ja schon das Gefühl, ich will das Kleine ja auch versorgen mit Futter und Trinken. Dann höre ich gerade im Beitrag, was sie geben.
3: Ja, meine Kollegin Dr. Dickmann, nichts geben. Bitte nichts geben, weil sie wissen zum Teil gar nicht, was ist es überhaupt? Mhm. Ist es ein Insektenfresser beim Vogel oder ein Körnerfresser? Das sind Unterschiede. Mhm. Und wenn man so ein Tier was einflößt, kann man es dabei aus Versehen, gut gemeint, ist ja nicht immer gut gemacht, tatsächlich dann auch ertränken, indem man zum Beispiel einem Vogel in die Luftröhre Wasser eingibt. Oder ein Eichhörnchen atmet das in die Lunge ein und das kann zum Tod führen tatsächlich.
2: Wann würden Sie ein Tier nicht aufnehmen?
3: Immer, wenn es Fluchtinstinkte zeigt, wenn es normales Verhalten zeigt, wenn die Mutter in der Nähe ist, also ein Muttertier in der Nähe ist, nicht aufnehmen, eher beobachten. Gucken, ob Katzen dagegen sind, ob Krähen dagegen sind und dann wirklich schauen und die Natur genießen.
2: Wir werden heute Morgen oder den ganzen Morgen darüber sprechen, wie man sie vielleicht auch selber schützen kann. Es gibt ja auch Krankheiten, die übertragen werden. Auch darüber müssen wir sprechen. Ja. Ich freue mich, dass Sie so früh zu uns gekommen sind.
3: Sehr gerne.
2: Susanne, bitte.
4: Ja, wir würden gerne noch ein bisschen die Natur genießen müssen, aber auf den Konflikt zwischen USA und Iran schauen und auf die Waffenruhe, die es da ja eigentlich gibt. Aber eigentlich muss man nur sagen, in der Praxis sorgt die Blockade der Straße von Hormuz weiterhin für Spannungen. Und ob man überhaupt noch von einer Waffenruhe sprechen kann, ist auch die Frage. Denn seitdem US-Präsident Donald Trump sein Projekt Freiheit angekündigt hat, steht da wirklich ein großes Fragezeichen. Er möchte festsitzende Handelsschiffe im Persischen Golf befreien. Und es gibt auch wieder Meldungen über iranische Angriffe auf andere Golfstaaten. Also von Freiheit wenig zu spüren in der Region.
5: Rauchsäulen über einer Ölanlage in den Vereinigten Arabischen Emiraten. Resultat eines Drohnenangriffs aus dem benachbarten Iran. Die Waffenruhe im Nahen Osten, sie bröckelt. Das iranische Staatsfernsehen zeigt vermeintliche Warnschüsse auf US-Kriegsschiffe im Persischen Golf. Zuvor hatte US-Präsident Trump angekündigt, die in der Straße von Hormuz festsitzenden Handelsschiffe aus aller Welt befreien zu wollen. Trotz Waffenruhe spricht er von einem Krieg mit dem Iran, zumindest ein bisschen. Unser Land boomt gerade, obwohl wir uns in einem Mini-Krieg befinden. Mehr ist das nicht. Sie haben keine Marine, keine Luftwaffe, keine Flugabwehr, kein Radar. Sie haben gar nichts. Zwei solcher Zerstörer haben nach US-Angaben bereits die Straße von Hormuz passiert, ebenso wie zwei US-Handelsschiffe. Andere Frachtschiffe sollen in der umkämpften Meerenge beschossen worden sein. von solchen iranischen Schnellbooten. 6 davon hat das US-Militär nach eigenen Angaben versenkt, mit Hilfe bewaffneter Kampfhubschrauber. Experten glauben nicht an einen schnellen Erfolg von Project Freedom. Es wird letztendlich darauf ankommen, ob die Kapitäne, die Besatzung, die Reeder und vor allem die Versicherer davon überzeugt sind, dass diese Schiffe die Route ohne Angriffe bewältigen können. Sollte dies nicht der Fall sein, spielt es keine Rolle, welches Projekt die USA angekündigt haben. Unterdessen droht Trump dem Iran erneut mit Vernichtung, sollte das Land amerikanische Schiffe angreifen.
4: Und ich habe heute Morgen mit unserem Kollegen Tom Burgers in Washington gesprochen und ihn gefragt, was es mit diesem Projekt Freiheit denn eigentlich auf sich hat, wie das ablaufen soll.
6: Naja, anders als man es sich vielleicht vorstellt. Angedacht ist offenbar nicht ein direkter Begleitschutz durch US-Militärschiffe, also keine Eskorte, kein Konvoi dieser Handelsschiffe, sondern ein Schutz aus der Luft. 15.000 Soldaten stünden dafür bereit und 100 Flugzeuge und Hubschrauber, sagt das zuständige Regionalkommando. Und das sagt auch, da lägen im Moment Schiffe aus 87 Nationen vor Anker, also praktisch aus der halben Welt. Und mit Dutzenden von denen habe man Kontakt aufgenommen, um sie dazu zu ermutigen, durch die Straße von Hormuz durchzufahren. Allerdings offenbar bislang mit sehr überschaubarem Erfolg.
4: Was bedeutet diese ganze Situation für die Waffenruhe?
6: Na, die bröckelt ganz bedenklich, das muss man schon sagen. Offenbar haben beide Seiten aufeinander geschossen, auch wenn beide Seiten das dementieren. Und verbal, da stehen die Zeichen ohnehin auf Eskalation. Donald Trump hat noch einmal gesagt, der Iran, der werde von der Erde gefegt, wenn er US-Schiffe angreife. Und am Abend, da wurde er gefragt, ob diese Waffenruhe jetzt im Moment überhaupt noch gültig sei. Und auf diese Frage, da hat er keine definitive Antwort gegeben.
4: Und jetzt wollen die USA im UN-Sicherheitsrat auch für eine Resolution werben in Sachen Sicherungsstraße von Hormuz. Worum soll es da gehen? Was soll da festgelegt werden?
6: Da geht es im Kern um 3 Forderungen. Der Iran soll seine Angriffe auf die Handelsschifffahrt einstellen. Er soll auch daran gehindert werden, Seeminen zu verlegen in der Straße von Hormuz. Und er soll seine Versuche einstellen, eine Art Maut zu verlangen für die Durchfahrt der Straße von Hormuz. Ob diese Resolution aber überhaupt Aussicht auf Erfolg hat, das ist ein bisschen zweifelhaft. Eine ähnliche Resolution in der Vergangenheit, die ist beispielsweise an dem Veto von Russland und China gescheitert.
4: Am ganz normalen Leben teilnehmen, selbstbestimmt unterwegs sein, auch einfach mit weniger Hindernissen im Alltag. Um all das geht es seit 1992, immer an einem ganz bestimmten Tag, nämlich am Europäischen Protesttag zur Gleichstellung von Menschen mit Behinderungen. Der ist heute wieder, es wird viele Aktionen geben und es geht einfach auch darauf hinaus, dass man eben Aufmerksamkeit schaffen will für die Rechte der Betroffenen. Wie wichtig das ist, zeigt unser Beispiel aus Potsdam. Eine junge Frau, die wegen einer schweren Krankheit im Rollstuhl sitzt. Sie kämpft immer wieder dafür, dass sie am Alltag teilnehmen kann und zum Beispiel auch reisen kann.
7: Lea Feudel organisiert für ein Reisebüro Urlaub für Menschen mit Behinderung. Sie arbeitet in ihrer eigenen Wohnung. Für die junge Frau, die wegen einer spastischen Lähmung im Rollstuhl sitzt, gehört das zu einem selbstbestimmten Leben. Der Weg dahin war schwierig. Sie musste die zuständigen Behörden überzeugen von einer persönlichen 24-Stunden-Assistenz.
8: Es war schon eine sehr nervenaufreibende Zeit und es ist jetzt teilweise immer noch. Aber es wird besser.
7: Christian Ehrenberg ist seit 7 Jahren einer von Lea Feudels persönlichen Assistenten in allen Lebenslagen.
9: Das betrifft die Pflege natürlich, der Bereich, auch das sind die einfachen Aufgaben im Haushalt oder sowas halt. Und dann natürlich tatsächlich Assistenz bei der Bewegung, bei allem, wofür sie mich braucht, um aktiv, gesellschaftlich, politisch, kulturell einfach teilzunehmen am Leben.
7: Dabei stößt die 29-Jährige im Alltag, wenn sie mal allein unterwegs ist, ab und an ihre Grenzen. Etwa wenn sie mit der Straßenbahn fahren will und das nicht nur wegen der hohen Bordsteinkante.
8: Der Abstand ist hier halt so sehr groß, das traue ich mich auch teilweise nicht. Da kann ja der Rollstuhl kaputt gehen oder ich kann nach vorne fallen. Deswegen ist es immer besser mit der Rampe. Und manchmal haben die Leute, aber die Straßenbahnfahrer, auch keine Lust, die Rampe rauszumachen und fahren dann einfach weiter.
7: Ihre Erfahrungen will Lea Feudel nicht nur teilen. Sie hat ihre eigene Online-Plattform und berät Menschen mit Behinderung, etwa wenn es um die persönliche Assistenz geht und Auseinandersetzungen mit den Behörden.
8: Ich habe schon auch viel Glück gehabt und mich viel durchgesetzt. Aber ich würde mir wünschen, dass ich keine Ausnahme bin.
7: Lea Feudel hat als Beraterin den Schritt in die Selbstständigkeit gewagt und vor kurzem auch ein Studium als Sozialarbeiterin abgeschlossen.
2: Mein erster Weg zu Fuß heute führte mich völlig überraschend ins Badezimmer. Mein erster Weg mit dem Auto führte mich heute in ein Parkhaus. Und da wäre ich dann schon beim Geburtstagskind des Tages. Vor 125 Jahren gab es das erste Parkhaus in London, das noch ganz anders war als die Dinger, die wir heute kennen. Machen wir also eine gemeinsame Rundfahrt durch die Geschichte eines oft hässlichen Zweckbaus.
10: Willkommen in der wunderbaren Welt der Parkhäuser. Dazu ein kleiner Test. Welches dieser drei Gebäude ist ein Parkhaus für Autos? Na? Antwort: alle drei. Die Limo parkt in ihrer Wohnung im Porsche Design Tower. Die Riesenmaschine ist ein Paternoster für Autos. Und so parkten die allerersten Gefährte vor 125 Jahren. Die Parkhausgeschichte begann mit Großgaragen. Die erste 1901 in London, dann 1905 in Paris. Weil viele der Autos damals schwere Elektromobile waren und schlecht zu lenken, gab es Aufzüge für die Karossen. Die Eigentümer der Wagen riefen an, wenn sie wohin fahren wollten. Mit Chauffeur kam ihr Gefährt zu ihrem Stadthaus, dann ging es los. Die wenigsten fuhren selbst.
11: Zunächst mal war das sozusagen die Heimatgarage fürs Fahrzeug, also für die Bewohner, die in der Stadt wohnten und aufgrund der Enge der Grundstücke nicht die Möglichkeit hatten, sich eine eigene Garage dahin zu bauen.
10: Dabei bleibt es nicht lange. Mehr Autos in den Städten brauchen nicht nur Fahrstraßen, sondern auch Stehplätze.
12: Für so manchen braven Bürger unserer Zeit heißt es heutzutage nicht mehr wohl dem, der ein Auto hat, sondern wohl dem, der für sein Auto noch irgendwo einen Parkplatz findet.
10: Also kamen Parkhäuser in die Innenstädte, manche sogar mit viel Technik und Komfort. Andere Parkdecks erforderten geübte Menschen am Steuer. Im alltäglichen Parkhausgekurve ging schon mal einiges daneben. Und die Parkprobleme heute sind mit immer größeren Autos nicht wirklich kleiner. Im Grunde die einzige moderne Parkhaus-Innovation: überwachte und helle Frauenparkplätze. Die sind zwar gut für die Sicherheit, aber für manche Männer am Steuer eine Zumutung.
13: Das ist der größte Blödsinn, den sich offenbar Leute einfallen lassen, die im täglichen Leben nicht ausreichend beschäftigt sind.
10: Viele weitere Einfälle in 125 Jahren variierten die Frage, ist das ein Parkhaus? Von elegant bis brutal hässlich bis Abstelltempel ist alles dabei. Und jetzt, kurz vor der Ausfahrt, schnell noch ein wirklich neues Kapitel der Parkhausgeschichte: Fahrräder. Auch die brauchen viel Platz wie in Utrecht. Endlich bekommen auch zwei Räder ein trockenes Plätzchen.
14: Hilfe bei Asthma.
4: Professor Wolfram Windisch ist heute Morgen bei uns. Sie sind Chefarzt der Lungenklinik in Köln-Merheim, das können wir auch mal dazu sagen. Also Sie wissen, was Sie tun und wollen gleich die Fragen unserer Zuschauerinnen und Zuschauer beantworten. Wir haben die Frage bekommen, wird Asthma eigentlich vererbt?
15: Oh, das ist eine gute Frage. Die Antwort ist jein. Das ist in Wirklichkeit eine sehr komplexe Frage, weil wir wissen heute, dass es eine erbliche Komponente gibt. Die ist aber nicht nur auf einer Ebene, sondern auf ganz vielen Ebenen zugegen. Und es ist aber keine klassische Erberkrankung nach dem Motto, wenn Vater und Mutter die und die Konstellation haben, dann kann ich das Risiko genau beziffern. So einfach ist das nicht. Und es ist Gegenstand der aktuellen Forschung. Aber ja, wenn Sie in der Familie Betroffene mit Asthma, Bronchiale haben, dann ist die Chance größer, dass Sie auch Asthma kriegen.
4: Okay. Dann haben wir die Frage bekommen, ich habe einen Freund, der infolge einer Covid-Erkrankung Asthma entwickelt hat. Selbst die Impfungen scheinen die Symptome wieder zu verstärken. Ist das möglich? Gibt es da einen Zusammenhang?
15: Auch das ist in Wirklichkeit eine komplexe Frage und eine schöne Frage. Ich will es mal so beantworten, Asthma ist eine chronische Erkrankung. Asthma ist eine chronisch entzündliche Erkrankung. Aber sie ist eben extrem heterogen. Und das bedeutet auch, dass die Symptome von der Intensität, von der Häufigkeit, von der Dauer extrem variabel sind. Das heißt, wir können Symptome haben, die über Wochen und Monate gar nicht vorliegend sind. Und wir können Menschen haben, die quasi täglich oder stündlich Beschwerden haben. Und dazwischen rankt sich alles. Und ja, das kann auch ausgelöst werden durch Infekte oder durch Kälte, durch Gerüche, durch viele andere Dinge, durch sogenannte Trigger, auch durch Allergien. Und das bedeutet, dass Infektionen Asthma tatsächlich

0: Frage.
1: Ja, die müssen wir aber jetzt knackig
0: die müssen wir noch beantworten, ganz genau. Also das betrifft natürlich die Therapie. Ich will kurz erklären, dass diese sogenannte Asthmaspritze oder die Immuntherapie an dieser Stelle, dass diese Therapie wirklich erst das fortgeschrittenste Stadium adressieren sollte. Und in dem Moment, wo diese Therapien zu diskutieren sind, muss man immer die Frage stellen, ist die Diagnose eigentlich richtig? Sind die anderen Medikamente richtig eingenommen? Dass dadurch die Situation verschlechtert wird? Eigentlich nein. Aber es ist möglich, dass sie sich nicht verbessert. Und wenn sie sich nicht verbessert, ist die Frage, ist die Therapie richtig bis dahin? Ist die Diagnose bis dahin richtig? Und sind andere Dinge, die zu tun sind, bis jetzt gut vollzogen worden?
1: Herr Professor Winsch, was ich lerne heute Morgen, ist ein sehr komplexes Thema auf jeden Fall, wenn wir über Asthma reden und absolut heterogen, wie Sie es gesagt haben. Also kommen Sie gerne mit Ihren Fragen dazu. Sie können uns anrufen 0221 5678 9500 oder Sie schreiben entspannt eine E-Mail moma.service@ard.de. Dann sprechen wir in einer Stunde wieder. Und jetzt ist Ocker dran.
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3: Ja, Franzi Koch, vor kurzem erst überraschend Paris-Roubaix gewonnen und gestern bei der Vuelta das rote Trikot der Gesamtführenden übergezogen. Läuft bei ihr, auch wenn die 25-Jährige gestern im Schlussspurt ganz knapp den Tagessieg verpasste. Hier sehen wir sie jetzt gleich noch mal unter dem Arm der Siegerin. Schiebt sie sich nach der zweiten Etappe an die Spitze des Gesamtklassements der Spanien-Rundfahrt. So soll es doch gerne weitergehen. Damit schönen guten Morgen und wir gehen auch direkt weiter, nämlich zum Kurzsport. Da gibt es unterschiedliche Sportarten, kurz sortiert, und los geht es mit Tischtennis. Bitte schön.
4: Guter Start ins Turnier. Die deutschen Tischtennisfrauen haben bei den Mannschaftsweltmeisterschaften in London ihr erstes K.O.-Spiel deutlich gewonnen. Die DTB-Auswahl in der Besetzung Sabine Winter, Nina Mittelham und Ying Han schlugen Außenseiter Malaysia im 16. Finale mit 3:0. Gegner im Achtelfinale ist Nordkorea. Pflichtaufgabe erfüllt. Die Fußballerinnen von Eintracht Frankfurt haben in der Frauen-Bundesliga gegen den 1. FC Nürnberg mit 4:1 gewonnen. Beste Spielerin auf Seiten der Gastgeber war die deutsche Nationalspielerin Nicole Anjomi, die allerdings verletzt in der zweiten Halbzeit ausgewechselt werden musste. Mit dem Sieg festigen die Hessinnen Platz 3 und sind gut im Rennen um die Champions-League-Plätze. Die Nürnbergerinnen bleiben Tabellenelfter. Abstieg vorerst abgewendet. Die Academics Heidelberg haben in der Basketball-Bundesliga zu Hause den mitteldeutschen BC mit 80:75 besiegt. Die Heidelberger verlassen mit dem Sieg den letzten Tabellenplatz. Um die Klasse zu halten, müssten die Academics auch die beiden verbleibenden Ligaspiele gewinnen. Gleichzeitig darf Science City Jena nicht mehr siegen. Beide Teams treffen am kommenden Spieltag aufeinander.
3: Und dann kommen wir noch mal zum Fußball. Was bringt diese Fußballwoche heute und morgen Abend? Champions League, wer schafft es ins Finale? Morgen ja dann die Bayern mit dem Rückspiel gegen Paris Saint-Germain. Und am Wochenende dann natürlich wieder Bundesliga. Der Abstiegskampf ist da ein heißes Thema. Zwei Spieltage vor Schluss steht ja immer noch kein Absteiger fest. Dabei hatten wir zum Beispiel Heidenheim ja längst abgeschrieben, irgendwie innerlich. Aber die kämpfen mit aller Macht um den Klassenerhalt, haben am vergangenen Wochenende ja sogar fast den FC Bayern München geschlagen. Das ist ein Thema jetzt bei uns im MoMA-Stammtisch, der etwas besondere Blick auf die Bundesliga.
5: Oh Mann, können wir die nicht langsam mal loswerden? Der FC Heidenheim will einfach nicht absteigen.
6: Ja, aber ist doch herrlich. Traumtore, Last-Minute-Drama beim Wahnwitz-Remis in München. Beste Unterhaltung, Blut, Schweiß und Tränen. Die sind einfach nicht tot zu kriegen.
7: Wenn wir so weitermachen, dann traue ich uns zu, die letzten zwei Spiele zu gewinnen.
5: Also Untote haben wir ja schon genug. Jetzt kommt auch noch Schalke zurück.
6: Ja, endlich wieder Leben in der Bude.
5: Ach nee, jetzt wird wieder dieses ganze Ruppert-Klischee aufgewärmt. Lenkt doch nur ab vom wahren Elend in der Region.
8: Gehen Sie mal über die Bahnhofstraße. Ist nicht mehr schön.
6: Ach komm, Schalke statt Heidenheim ist doch viel besser für die Vermarktung der Liga. Bier, Bratwurst, Dauerparty.
9: Wer Schalke kennt, der weiß, dass nicht nur Gelsenkirchen brennt, sondern in ganz Deutschland ist irgendwo eine Fackel an.
5: Und dafür brennt bei Frankfurts Möchtegern Topmanager Krösche der Baum in Sachen Trainerwahl.
6: Ach Quatsch, das sind alles nur Fake News.

0: Totally Bullshit. Totally Bullshit.
1: Ach, du meinst den Riera, den sie bei der Eintracht schon Trump nennen, weil der in seinem eigenen Größenwahn gefangen ist und die schlechte Stimmung im Team gar nicht sieht?
2: It's nothing bad. Nothing. The last message now to the team. Fantastic.
3: Ja, genau den. Völlig Banane, der Typ. Die Fans sind mit ihrer Geduld am Ende und seine Spieler verstehen sowieso nichts mehr.
0: Do you think how I am, I have a problem of communication to my players? You think I have a problem of communication?
1: Und wie wir das glauben, hier die Kommunikation mit seinem Team nach dem Führungstreffer in Frankfurt.
3: Ja, und dann haben sie ja auch mal wieder verloren. Alles in allem ein Armutszeugnis für den Manager.
4: So wie wir Fußball spielen, ist es nicht zufriedenstellend, für alle nicht.
1: Na und morgen Abend brennt die Hütte, also die Allianz Arena. Welcher Traum lebt weiter?
3: Stimmt, der von der Pariser Champions die Titelverteidigung?
1: Oder der vom Triple bei den Bayern?
3: Also Triple-Charakter hat ja eher gerade die Abwehr. 3 gegen Heidenheim, 3 gegen Mainz, 3 gegen Madrid. Von 2, 4, 5 im Hinspiel von Paris gar nicht zu reden.
1: Tja, wie heißt es im Fußball? Der Schuss kann auch mal nach hinten losgehen.
5: Feierabend, Schluss für heute.
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7: Ich bin sehr gespannt, was da morgen in München passiert. Ob das auch wieder ein Torfestival wird oder ob das so ein schnödes 1-1 wird oder 1-0.
8: Herr Professor 1-0. Frohböse wird uns ja heute auch noch erklären, bei welchen Sprints man aufpassen sollte, wenn die Krämpfe kommen. Gerade bei diesem Spiel.
7: Wir müssen ja jetzt aber sprinten.
8: Ja, das stimmt. Und zwar nach Hamburg.
7: So ist das. Julian Neharikasen, schönen guten Morgen.
9: Guten Morgen. Nach der mutmaßlichen Amokfahrt in Leipzig haben die Behörden erste Informationen zum Fahrer bekannt gegeben. Laut Sachsens Innenminister Schuster handelt es sich um einen Einzeltäter. Der 33-jährige Deutsche wurde demnach erst kurz vor der Tat aus einer Psychiatrie entlassen. Bislang gäbe es keine Hinweise auf einen Anschlag. Der Mann war gestern in einer Leipziger Einkaufsstraße in eine Menschenmenge gefahren. 2 Menschen wurden getötet, viele weitere verletzt. Der Fahrer ließ sich widerstandslos festnehmen. Zwischen den USA und Iran nehmen die Spannungen wieder zu. Grund ist die anhaltende Blockade der Straße von Hormus. Das US-Militär meldete den Abschuss von iranischen Schnellbooten, die Handelsschiffe angegriffen haben sollen. Iran feuerte nach eigenen Angaben Raketen in Richtung von US-Kriegsschiffen ab. In den Vereinigten Arabischen Emiraten gab es einen Angriff auf eine Ölanlage. US-Präsident Trump hatte angekündigt, festsitzende Schiffe in der Straße von Hormus militärisch zu geleiten. Teheran warnte vor einem solchen Schritt. Russland und die Ukraine haben für die laufende Woche Feuerpausen angekündigt, diese aber nicht abgestimmt. Moskau will anlässlich des Jahrestages des Sieges über Nazi-Deutschland am 8. und 9. Mai die Waffen ruhen lassen. Sollte Kiew die Feier stören, so das russische Ministerium, werde man die Innenstadt von Kiew angreifen. Die Ukraine kündigte eine Waffenruhe für morgen an. Wie lange diese gelten soll, ließ Präsident Selenskyj aber offen. Bundesverkehrsminister Schnieder hat den Tankrabatt gegen Kritik verteidigt. Er sei derzeit die richtige Maßnahme, sagte der CDU-Politiker dem Redaktionsnetzwerk Deutschland. Viele Menschen und einzelne Branchen seien auf das Auto oder den LKW angewiesen und bräuchten Unterstützung. Schnieder schloss nicht aus, dass die Regelung verlängert wird. Seit dem 1. Mai gilt eine Steuersenkung auf Diesel und Benzin von rund 17 Cent pro Liter. Allerdings sind die Spritpreise nicht in der entsprechenden Höhe gefallen. Am heutigen Europäischen Protesttag zur Gleichstellung von Menschen mit Behinderungen haben mehrere Organisationen zu einer Kundgebung in Berlin aufgerufen. Dabei soll eine Petition an Abgeordnete des Bundestages übergeben werden. Darin wird unter anderem gefordert, eine Pflicht zur Barrierefreiheit gesetzlich festzulegen. Auch die geplanten Einsparungen des Bundes bei der Inklusion sorgen für Kritik. Die stellvertretende SPD-Fraktionsvorsitzende Schmidt sagte der Nachrichtenagentur dpa, Integrationshilfen seien ein zentrales Instrument für ein selbstbestimmtes Leben. Und die Tagesschau meldet sich wieder um 7 Uhr. Und hier geht es zurück zu Susan Link, Oka Gundel und Sven Lurik.
7: Danke schön, Julia. Schönen guten Morgen.
10: Schönen guten Morgen.
8: Wir freuen uns, dass Sie dabei sind im ARD Morgenmagazin, unter anderem mit dem Blick nach Leipzig.
7: Ja, mit dieser Amokfahrt, was ist da genau passiert? Was sind die genauen Hintergründe? Und wie sieht es heute Morgen in dieser Stadt in Sachsen aus?

0: Schauen wir uns gleich an. Wir gehen da gleich live hin.
1: Besondere Läufe gibt es eine Menge. Marathon zum Beispiel, 42 Kilometer, eine Herausforderung. Aber Trepp rauf, Trepp runter, das schauen wir uns mal an. Das ist nämlich die berühmt-berüchtige Spitzhaustreppe im sächsischen Radebeul. Und wenn man die mal rauf und runter gelaufen ist, und zwar 100 Mal, dann hat man ungefähr den Mount Everest bestiegen. Darum geht es. Unsere MoMA-Reporter waren dabei. Ja, guck ruhig schmerzverzerrt.
2: Ich gucke schon schmerzverzerrt. Es könnte möglicherweise dabei auch zu einem Muskelkrampf kommen. Gibt es ja im Amateursport, im Profisport, überall. Zuletzt haben wir es auch gesehen, letzte Woche in der Champions League bei Paris Saint-Germain. Vermehrt und in Sportschlau. Da kümmern wir uns gleich darum, warum es diese Krämpfe gibt und welchen Einfluss, welche Belastung darauf hat.
0: Ich habe mich heute Morgen schon gefragt, wo habe ich diese Farbe von seiner Bluse schon mal gesehen? Weißt du wo? Ich habe es gerade entdeckt. Auf der Isobahnkarte bei Donald. Ohne Quatsch.
2: Ganz ja, da bin ich aber mal gespannt.
3: Die Okklusion, die Mischfront.
2: Okklusion.
1: Natürlich, jetzt haben wir es.
0: Links oben, da in der Ecke ist gleich.
2: Habt ihr noch Fragen? Nein.
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3: Oder gibt es die Farbe noch woanders? Ich muss gleich selbst mal gucken. Schönen guten Morgen, herzlich willkommen. Wir schauen mal drauf auf die Wetterkarte. Aber nein, da ist es. Das ist hier diese Mischfront quasi, wo Warm- und Kaltfront zusammentreffen. Deswegen hier der Okklusionspunkt und dann hier die Okklusion. Und übrigens hier gibt es immer die stärksten Regenfälle dort, wo Warm- und Kaltfront zusammenstoßen. Und Sie sehen auch hier, die warme Luft ist in Teilen von Deutschland noch vorhanden. Aber hier strömt die kühle Luft von Skandinavien über die baltischen Staaten in Richtung Süden und auch hier kühle Luft in Richtung Spanien. Dieses Tief wird weiterziehen und auch Regen bringen, und zwar auch recht kräftigen Regen. Wir sehen auf dem Vorschaufilm heute so ein Regengebiet abziehen, dann hier das Tief, das so ein bisschen dreht. Auch morgen dann noch mal heftige Regenfälle, vor allem im Nordosten. Im Süden sind es eher Schauer und Gewitter. Wir sehen, das ganze Tief zieht dann aber langsam ab. Und das ist dann der gute Trend fürs Wochenende. Da wird es dann deutlich weniger Schauer und Gewitter geben und die Temperaturen steigen auch wieder an. Heute Vormittag über weite Teile von Niedersachsen dann bis rauf nach Mecklenburg-Vorpommern und in den Norden von Brandenburg längere Zeit Regen, zum Teil kurze Gewitter dabei. Vor allem dann aber Richtung Nordsee durchaus komplett trocken und auch Aufheiterungen schon. Richtung Süden auch ab und zu noch ein bisschen Sonne dabei. Aber erste Schauer entstehen. Am längsten scheint die Sonne noch in Bayern. Aber am Nachmittag und zum Abend sind auch dort einzelne Schauer und Gewitter möglich. Aber der Schwerpunkt wird sein von der Eifel dann bis rüber zum Harz, Thüringen und der Norden von Bayern und Baden-Württemberg. Hier können sich örtlich eng begrenzt wirklich kräftige Gewitter mit Platzregengüssen und auch Sturmböen entwickeln. Also dort aufpassen. Richtung Bayern noch längere Zeit sonnig und dementsprechend gibt es dort auch die höchsten Temperaturen, teilweise bis zu 27 Grad mit Winddrehung auf dem Nord. Es ist aber hier im Norden 12 bis 15 Grad kühl. Jetzt schauen wir uns den Wind mal genauer an. Er kommt hier nämlich dann mit Stärke 3 bis 4 aus dem Norden und hier im Süden ist er ganz schwach aus unterschiedlichen Richtungen. Schnell noch der Trend für die nächsten Tage. Morgen am Mittwoch, vor allem im Nordosten, noch längere Zeit Dauerregen. Nordsee bleibt trocken. Richtung Süden einzelne Schauer und Gewitter zwischendrin, aber auch Sonnenschein. Es wird langsam kühler. Der Donnerstag vor allem von Sachsen bis zum Alpenrand noch längere Zeit Regen. Am schönsten weiter im Norden und Nordwesten von Deutschland. Und dann Richtung Wochenende werden die Schauer und Gewitter immer seltener und die Temperaturen steigen wieder an.
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0: Danke, Donald. Magdeburg 2024, München, Mannheim 2025, jetzt Leipzig. Schon wieder soll es eine Amokfahrt mit einem Auto gegeben haben. Ein 33-jähriger Deutscher ist gestern in Leipzig mit seinem Wagen einmal quer durch die Fußgängerzone gefahren und in eine Menschenmenge gerast. Zwei Menschen sind dabei getötet worden, drei wurden schwer verletzt. Es wurden viele weitere Menschen wurden verletzt. Und dieser mutmaßliche Täter erfuhr mitten in Leipzig mit hoher Geschwindigkeit rund 500 Meter vom Augustusplatz aus über eine Einkaufsstraße bis fast zum anderen Ende des Innenstadtkerns. Dort blieb er in seinem Wagen sitzen, bis die Polizei kam und ließ sich widerstandslos festnehmen. Bei den Toten handelt es sich um eine 63-jährige Frau und einen 77-jährigen Mann. Gehen wir ja heute Morgen früh nach Leipzig zu unserer Kollegin Susanne Blum. Schönen guten Morgen, Susanne. Wie ist die Lage in der Stadt? Wie nimmst du die Menschen dort? Wie nimmst du die Innenstadt wahr?
5: Also ich nehme die Innenstadt heute wirklich gespenstisch wahr, denn man hat das natürlich normalerweise nicht, dass hier so ein hohes Polizeiaufkommen nach wie vor ist und vor allem, dass weite Teile der Innenstadt immer noch abgesperrt sind. Wir sehen im Hintergrund auch die Polizeiabsperrung.

0: Sperrungen, die Polizeiautos. Und wenn wir hier so ein bisschen uns drehen, sehen wir auch die Grimmarscher Straße. Hier entlang laufen die Absperrungen noch und hier entlang ist der mutmaßliche Täter gestern mit seinem Auto gefahren. Und wir sehen das ganz gut. Das ist eine relativ lange Strecke, die normalerweise tagsüber, gestern Nachmittag auch, voller Menschen war. Und dort ist er durchgefahren. Und damit wirklich die letzten Spuren noch gesichert werden können und alles ausgewertet werden kann, sind hier die Absperrungen halt noch intakt. Und das hieß vorhin auch, die Geschäfte entlang dieser Strecke werden heute wohl erstmal nicht öffnen. Aber nur ein paar Meter weiter hier auf dem Marktplatz bauen derweil Markthändler ihre Stände auf. Heute ist Markttag und ich habe mit einigen gesprochen, einigen Händlern, sie sagten, das finden sie selber, sie waren überrascht, dass heute Markt stattfindet. Aber sie bauen natürlich auf, sagten aber auch, mal gucken, ob überhaupt jemand kommt.
1: Gibt es denn überhaupt neue Erkenntnisse zu dieser Tat von gestern?
0: Ja, die Ermittlungen laufen natürlich auf Hochtouren. Man muss ja auch sagen, es ist noch keine 24 Stunden her, es war erst gestern Nachmittag. Aber die Polizei hat inzwischen bestätigt, du hast es ja auch gerade schon gesagt, es war ein 33-jähriger Deutscher. Und wie wir auch erfahren haben, ist er bis vor kurzem auch in einer psychiatrischen Einrichtung gewesen, in Betreuung. Insofern muss man schauen, ob sich da etwas zum Motiv ableiten lässt. Aber das kann man momentan nur mutmaßen, das ist überhaupt noch nicht bekannt. Fakt ist aber auch, hier in der Leipziger Innenstadt, die ja offen ist, die ein lebendiger Ort ist, fragt man sich natürlich, wie sicher dieser Platz auch ist. Und auch die Stadt wird diese Fragen wahrscheinlich für sich noch mal neu klären müssen. Denn Ende Mai findet hier in der Stadt zum Beispiel auch die UEFA Conference League, das Finale, statt mit vielen, vielen, vielen Fußballfans. Und das sollte eigentlich ein offenes Fest werden. Aber da muss man jetzt natürlich genau schauen. Gestern hieß es, gestern Abend noch von der Stadt, man müsse sich die Pläne natürlich noch mal ganz genau anschauen. Denn man wolle weiterhin hier natürlich ein Ort sein, wo die Menschen glücklich sind, wo sie fröhlich sind. Aber dieser Tag heute wird natürlich erstmal noch ein Nachhall sein von gestern. Dieser Tag ist heute in Leipzig nochmal alles andere als normal.
1: Live aus Leipzig von dem Platz, wo, glaube ich, auch ein wunderschöner Weihnachtsmarkt stattfindet, unsere Kollegin Susanne Blum. Danke dir.
2: Es gibt ja viele verrückte Laufwettbewerbe und manche davon tun so richtig weh. Klar, klassisch, der Marathon kennen wir schon, für die meisten eine sehr, sehr große Herausforderung. Aber es geht noch ein bisschen heftiger. Zum Beispiel beim berüchtigten Spitzhaustreppenlauf. Der findet im sächsischen Radebeul statt und da geht es darum, 100 Mal diese Treppe rauf und runter zu laufen. Und wenn man das geschafft hat, hat man am Ende sozusagen die Höhenmeter des Mount Everest geschafft. Das ist unglaublich anstrengend. 600 Läuferinnen und Läufer haben trotzdem gesagt, wir sind dabei. Wir versuchen da unser Glück und schauen, ob wir das schaffen. Unser MoMA-Reporter Nils Buhler war auch dabei, allerdings nicht als Läufer. Er hat sich so ein bisschen in die Betreuung zurückgezogen.
3: Eine Treppe und 24 Stunden. Alle hier kommen an ihre Grenzen und gehen darüber hinaus. Das Ziel, 39.700 Stufen schaffen, die Höhenmeter des Mount Everest. Ein Treppenmarathon und ich mittendrin.
4: Man muss gucken, dass man niemanden im Weg steht und von allen Seiten kommt irgendwie hier einmal ISO, einmal Wasser.
3: Die idyllischen Weinberge von Radebeul bei Dresden. Hier am höchsten Punkt der Spitzhaustreppe beginnt meine Schicht als Helfer für die vielen Läufer.
4: Hallo. Ich bin der Nils vom ARD Morgenmagazin.
3: Worauf muss ich achten?
5: Die kommen jetzt hier auch ganz verschwitzt gleich hoch. Und dann musst du immer gucken, wie sehen die aus. Brauchen die jetzt was zu trinken, brauchen die eher ein bisschen Zucker? Und dann musst du denen das ganz schnell geben, weil es geht heute ums Ganze.
3: Diese Stufen müssen die Sportler gleich bezwingen. Immer wieder runter und wieder rauf. So lange, bis sie 100 Runden geschafft haben. Dann haben sie quasi den Mount Everest bezwungen. Auch Jan ist dabei.
6: Warum tust du dir das heute an?
7: Sehr gute Frage. Also man sucht, glaube ich, immer nach neuen Herausforderungen. Und das hier ist mein erster Treppenmarathon. Ich habe sowas noch nie gemacht vorher. Und deswegen will ich einfach wissen, wie sich das anfühlt. Und ja, Hauptziel ist natürlich durchkommen.
3: Als Trainer an seiner Seite Kumpel Ulf. Seit Monaten bereiten sie sich auf diesen Tag vor. Auch er ist heute mit dabei, Luis Böhme.
8: Brauchst du noch Hilfe?
9: Ja. Zum Tragen.
3: Der 24-Jährige ist der aktuelle Rekordhalter beim Treppenmarathon von Radebeul. In den beiden vergangenen Jahren konnte ihn keiner toppen.
8: Wie sieht deine Challenge heute aus?
9: Meine Bestzeit liegt bei ungefähr knapp unter 14 Stunden. Und heute peile ich an, das in unter 13,5 Stunden anzugehen.
3: 84 Kilometer in unter 14 Stunden. Krass. Und das reicht ihm nicht. Er will jetzt sogar noch 24 Stunden durchlaufen. So viele

0: Stufen und Kilometer schaffen wie nur Menschen möglich. Und dann wird es schon ernst. Jan wirkt angespannt und Luis entspannt. Während Jan und Luis die ersten Stufen nehmen, geht es auch für mich los.
1: Und jetzt machst du bei allen hier Wasser erstmal rein.
0: Viel Zeit habe ich nicht. Luis braucht nur 8 Minuten, bis er wieder oben ist.
2: Soll ich dir das bringen?
0: Okay, Wasser will er von mir nicht. Dafür nimmt er bei der nächsten Runde eine kleine Kamera mit. In einem Affenzahn rast er die Treppen rauf und runter, bei praller Sonne und 28 Grad. Deshalb reichen ihm seine Freunde was zum Abkühlen.
3: Und immer mal wieder ein paar Eiswürfel, die kann ich mir hier reinstecken. Und dann sollte das in Gang gehen, hier bei der Hitze. Sehr viel Verkehr auf der Strecke.
0: Und auch oben ist es hektisch. Mittlerweile sind die ersten Stunden rum.
4: Die 23 will was anderes zu trinken, bitte.
2: Ja, für die 48 noch.
0: Ist Jan bei seiner Premiere noch glücklich?
2: Gut, ja. Super, alles gut.
0: Und zwischendurch zur Stärkung Reis. So langsam geht die Sonne unter und ich habe fast vergessen, um 100 Runden zu schaffen, müssen Jan und Luis die ganze Nacht und den Morgen noch durchstehen. Ich mache Schluss für heute und gehe schlafen. Der nächste Morgen. Es wird immer noch gelaufen. Aber wo ist Premierenläufer Jan? Ich kann ihn nirgends auf der Strecke sehen. Doch ich treffe seinen Kumpel Ulf, der hat bittere Nachrichten.
5: Jan musste leider aufgeben. Ihm ist wohl die Kraft ausgegangen.
2: Krass, weißt du genaueres, was los war?
5: Ja, er hatte gestern Abend so bei Nachteinbruch schon ein kleines Tief. Ja, es ist schwierig, dann in der Nacht da wieder hinwegzukommen.
0: Gegen 1 Uhr nachts nach 42 Runden musste Jan aufgeben. Und was ist mit Luis? Er wollte ja den Streckenrekord knacken und 24 Stunden durchhalten. Auch ihn kann ich nicht finden.
6: Ich glaube, ich kann sehen, da hinten ist er. Hey, moin. Ja. Was machst du hier?
7: Ja, ich habe es nochmal 3 Runden probiert nach den 100. Ah, die Muskeln waren durch. Ich hatte seit Runde 50 so leichte Krämpfe gehabt. Es hat sich bis zum Ende durchgezogen. Und mit dem Streckenrekord und mit meinem Team sind wir alle super fein damit. Und jetzt heißt es genießen.
0: Keine 24 Stunden durchgehalten, aber Streckenrekord. 84 Treppenkilometer in gut 13 Stunden. Wahnsinn. Dieser Treppenmarathon hat mir aber auch gezeigt, dass sogar Extremsportler wie Luis und Jan eben auch Grenzen haben.
8: Wie gefährlich, brutal, tödlich der Krieg der russischen Armee gegen die Ukraine ist, und zwar jeden Tag, auch 4 Jahre nach Kriegsbeginn, das gerät nach dieser langen Zeit manchmal durchaus in Vergessenheit. Aber jetzt wollen wir ganz genau hinschauen, und zwar im Süden der Ukraine, der Fluss Dnipro. Ist gewissermaßen die Front- und Trennungslinie. Die Stadt Oleschki ist unter russischer Kontrolle. Auf der anderen Seite ist die Stadt Cherson unter ukrainischer Kontrolle. Bevor wir gleich mit einem deutschen Arzt sprechen, der in dieser Region Cherson arbeitet, jetzt gerade da aktuell ist, zeigt uns unser Korrespondent Demian van Osten, wie die Menschen auf beiden Seiten leiden.
9: Es gibt kaum aktuelle Bilder aus dieser Stadt unter russischer Besatzung. Nur Drohnenaufnahmen der ukrainischen Armee und wenige Fotos von Oleschki. Etwa 2000, meist ältere Menschen, leben noch hier und haben kaum etwas zu essen, erzählt die offizielle ukrainische Sprecherin der Stadt Tetjana Hassanenko. Sie ist aus ihrer Heimat vor 4 Jahren geflohen. Manche verlassen die Stadt nicht, weil sie enge Verwandte haben, die Hilfe brauchen. Und andere, die gerne weggehen würden, können es nicht, weil die Straßen vermint sind. Mehrere Krankenwagen seien in den letzten Monaten auf Minen gefahren. Und dann liegt die Stadt auch nah am Fluss Dnipro und der Frontlinie. Hilfstransporte schaffen es deshalb selten nach Oleschki. Wir hatten früher einen entwickelten Tourismus, Industrie und Landwirtschaft. Die Menschen haben bestes Gemüse und Früchte angebaut. Es war eine Stadt, von der jeder nur träumen konnte. Auch auf der anderen Seite des Flusses leiden sie. Cherson ist unter Kontrolle der ukrainischen Armee, doch sicher ist hier niemand. 2-mal wurden in den vergangenen Tagen Kleinbusse von Drohnen getroffen. Es gab Verletzte und Tote. Videos zeigen, wie russische Drohnen gezielt Züge, Busse und Autos ansteuern, unabhängig

0: Überprüfen lassen sich diese Videos nicht. Diese Menschen wollten morgens zur Arbeit fahren, sind in den Minibus gestiegen, haben sich hingesetzt und wurden Opfer eines terroristischen Angriffs gegen Zivilisten. Das waren keine Soldaten, keine Polizei. Für die Menschen ist es tödlich auf beiden Seiten der Front, in und gegenüber von Cherson im Süden der Ukraine.
1: Wir wollen jetzt mit einem deutschen Arzt sprechen, der dort hilft. Er ist eigentlich Hausarzt in Freiburg, zum 12. Mal in der Ukraine, in dieser Region Cherson. Er ist der medizinische Leiter der Hilfsmission Euphomeda. Er heißt Dr. Matthias Werner. Schönen guten Morgen.
2: Ja, guten Morgen.
1: Sie sind seit Sonntag, glaube ich, in der Region. Welchen Eindruck haben Sie jetzt wieder beim 12. Mal dort vor Ort?
2: So, der Krieg hat hier deutlich Fahrt aufgenommen. Auf jeden Fall der Krieg gegen Zivilisten in Cherson ist immer wieder beschleunigt durch Granaten. Und die sowjetischen, die russischen Truppen, die werfen auch Stalinen ab, die somit aufgelegt explodieren können. Und die Jagd mit den kleinen Drohnen auf Zivilisten hat auch deutlich zugenommen. Also wir wurden auch aufgefordert, über Blaulicht von unserem Wagen abzumontieren, damit wir nicht Ziel eines Angriffs werden.
1: Und was machen Sie vor Ort ganz genau? Wie helfen Sie den Menschen? Mit was für Problemen kommen die überhaupt zu Ihnen?
2: Genau. Die Menschen kommen mit ganz normalen hausärztlichen Problemen zu uns. Wir decken hier die hausärztliche Linie ab in den umgebenden Dörfern von Cherson oder in Cherson selber. Da sind die Patienten schlecht versorgt, weil viele Ärzte auch natürlich geflohen sind und dem Granatenhagel entkommen wollen. Und wir versorgen sie mit Medikamenten, untersuchen sie und versuchen auch, wenn wir schwere Krankheiten feststellen, mit Krankenhäusern Kontakt aufzunehmen, sodass sie die Patienten teilweise umsonst behandeln können.
1: Das heißt, Sie arbeiten gar nicht als Notfallmediziner, sondern Sie arbeiten da auch vor Ort als eine Art Hausarzt.
2: Genau, das war unsere Stärke und da haben wir uns jetzt darauf konzentriert, dass wir als Hausärzte, der Dr. Gunter Weinreich noch und der Rettungssanitäter Roland Wagner, dass wir die hausärztliche Seite abdecken, weil die ist genauso wichtig wie die Notfallmedizin. Die Notfallmedizin ist eigentlich noch relativ gut am Laufen, in Mykolaiv vor allem und in Cherson auch.
1: Sie sind, habe ich eben schon gesagt, zum wiederholten Male dort in dieser Gegend. Haben Sie das Gefühl, dass sich die Art der Kriegsführung verändert hat?
2: Die Art der Kriegsführung ist deutlich brutaler geworden. Also an der Front kann ich natürlich nicht sagen, wo da Soldaten sind, aber in den Städten eindeutig. Auch wir haben hier schon gleich am ersten Frühstücksmorgen einen Raketenangriff auf Mykolaiv erlebt. Das war früher selten, ist jetzt fast regelmäßig der Fall. Und vor allem Schahed-Drohnen
1: immer wieder. Und was sagt Ihre Familie in Freiburg dazu, dass Sie jetzt in der Region Cherson sind?
2: Also meine Frau und meine Kinder finden es natürlich nicht so toll, wenn der Papa immer wieder in Gefahr ist, aber sie unterstützen das, weil sie auch wissen, dass für mich das eine Leidenschaft ist und ich auch nicht anders kann, als Menschen zu helfen, die in bitterer Not sind. So bin ich erzogen worden und das lässt mich nicht kalt und ich kann da nicht weggucken. Ja. Und woanders braucht man uns weniger als dort, wo ist man am besten aufgehoben, da wo man gebraucht wird.
1: Dann schicken wir ganz liebe Grüße in die Heimat nach Freiburg. Danke Ihnen, Dr. Matthias Werner, für unser erstes Gespräch. Wir werden in einer Stunde versuchen, nochmal zu schalten. Und dann sprechen wir weiter über die Lage vor Ort und was Sie dort auch genau machen. Danke Ihnen.
2: Ja, vielen Dank für das Gespräch erstmal. Tschüss, bis dann.
1: Tschüss.
3: Und wir schauen auf eines unserer Lieblingslebensmittel. Das steht nämlich heute im Mittelpunkt am Tag des deutschen Brotes. Es gibt über 3000 Brotsorten und Spezialitäten bei uns. Und seit 2014 ist die deutsche Brotkultur auch immaterielles Weltkulturerbe. Aber man muss auch sagen, dieses traditionelle Handwerk hat zu kämpfen. Es geht um teure Energie, es geht um Fachkräftemangel, auch Konkurrenz aus den Bäckereien im Supermarkt. Und da gilt es eben, dass man zum Teil auch kreativ werden muss.
4: Das frische Bio-Roggenbrot kommt in diesen Backwarenautomaten. Für die Cottbusser Bäckerin Diana Lewandowski ist das eine große Erleichterung und für die Kunden auch.
5: 15-20% meines Umsatzes geht über einen Automaten. Und das geht abend, wenn ich um 6 den Laden schließe, los. 6:45 geht das erste Brot, 7:30. Ist auch für die Kunden sehr gut, weil die sind nicht mehr zeitabhängig. Das sagen die Kunden mir wie oft, jede Woche bestimmt 2. Die sagen, ach, ist das schön, dass ich den Automaten habe.
4: Bäckereien müssen innovativ sein, findet sie, und sich breiter aufstellen. So gibt es hier auch Eier, Gemüse, Marmelade und vieles andere zu kaufen. Jeder Kunde ein Gewinn. Einfach ist es gerade nicht.
5: Es kämpft jeder. Es kämpft jeder mit Rohstoffpreisen. Es kämpft jeder mit Spritpreisen. Es kämpft jeder ganz besonders mit den Personalkosten.

0: Herzprodukt der Bäckerei ist das Roggenbrot, nur aus Wasser, Salz und Mehl und der 62-jährigen Sauerteigkultur.
1: Du musst was machen, was man im Supermarkt nicht bekommt. Ansonsten bist du aufgeschmissen.
0: Bernd Stimmer kommt jede Woche mindestens einmal. Er will kleine Läden unterstützen und um die Qualität geht es ihm auch.
2: Erstens schmeckt es hier viel besser als im Supermarkt, dann ist es Bio.
0: Besonderes Anbieten und Personalkosten sparen, auch deshalb lohnt sich der Automat.
3: Sie sagen, das ist die Zukunft?
4: Das ist die Zukunft.
0: Frisches Brot auch nach Ladenschluss, einfach aus dem Fach. Das könnte, so denkt man hier, ein Vorbild auch für andere Bäckereien sein.
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6: Die deutschen Tischtennisfrauen haben bei den Mannschaftsweltmeisterschaften in London ihr erstes K.O.-Spiel deutlich gewonnen. Die deutsche Auswahl, angeführt von Sabine Winter, gewann gegen den Außenseiter Malaysia mit 3:0. Jetzt stehen die Deutschen im Achtelfinale und Gegner dort ist Nordkorea. Das sah ziemlich easy going aus und wahrscheinlich gab es da keine Muskelkrämpfe bei den deutschen Tischtennisspielerinnen. Aber wer kennt es nicht? Welcher Sportler kennt es nicht, wenn sich bei einer intensiven körperlichen Belastung irgendwie so ein Krampf anbahnt? Das gibt es im Amateursport genauso wie bei den Profisportlern. Und wir wollen jetzt heute mal schauen, welche Art von Belastung hat denn welchen Einfluss auf Muskelkrämpfe. Das machen wir in unserer Rubrik Sportschlau und anhand eines sehr prominenten Beispiels.
7: Ein episches Spektakel findet morgen seine Entscheidung. Bayern gegen PSG oder auch Dauerlaufen gegen Sprinten. Während die Jungs von Kompanie im Hinspiel über 5 Kilometer mehr gelaufen sind, sprinten Luis Enriquez Mannen deutlich mehr. Am Ende gab es Krämpfe und Verletzungen bei den Parisern. Ein Trumpf im Rückspiel für die Münchner Dauerläufer?
6: Ja, das ist eine gute Frage und die klären wir heute mit unserem Sport-Superhirn, muss man sagen, Professor Ingo Frohböse. Ingo, schönen guten Morgen.
8: Guten Morgen, okay.
6: Schön, dass du da bist. Da bin ich gespannt, ob du uns das voraussagen kannst. Also wir haben jetzt gerade gehört, Bayern ist mehr gelaufen, PSG ist mehr gesprintet. Was ist denn anstrengender und was führt eher zu Krämpfen?
8: Also erstmal würde ich sagen, beides ist anstrengend. Aber wir haben ja gesehen, das kommt natürlich so ein bisschen auf die Abnutzung, auf die Ermüdung an während des Spiels. Und da hat PSG offensichtlich durch das Sprinten deutlich mehr muskuläre Probleme bekommen. Und das Resultat waren eben die vielen Krämpfe, die wir gesehen haben.
6: Ja, das war auf jeden Fall sehr auffallend, muss man sagen. Und vielleicht kannst du uns noch mal erklären, warum genau kommt es denn zu diesen Muskelkrämpfen überhaupt? Was passiert da am Körper?
8: Wenn wir das so genau wüssten. Also die Wissenschaft kann ja letztendlich gar keinen Krampf so richtig produzieren im Labor. Der taucht ja irgendwie auf. Ich habe eine Liste mitgebracht und da kann man sehen, so ein bisschen die Grafik, welche Möglichkeiten gerade diskutiert werden. Das ist natürlich die Muskelermüdung, aber auch der Trainingszustand. Je besser ich bin, umso weniger taucht es auch. Flüssigkeitsmangel, also der Transport von Nährstoffen, Elektrolytverschiebung, wissen wir ja, insbesondere einige Begrifflichkeiten kennen wir in unserem Alltag, Magnesium, Salz beispielsweise und Ausrüstung, Schuhe, ganz wichtig dabei.
6: Ach so, also bei der Ausrüstung geht es vor allem um Schuhe.
8: Ja, primär natürlich insbesondere und wir wissen das ja aus dem Alltag, wenn wir beispielsweise zu viel mit Flipflops gerade im Sommer rumlaufen oder mit Hauslatschen, dann tauchen deutlich mehr Wadenprobleme auf. Unter anderem, weil das Schuhwerk nicht so gut ist. Es ermüdet einfach mehr.
6: Okay. Und Elektrolyte, darunter fallen wahrscheinlich auch fällt Magnesium. Das ist ja immer so mehr Magnesium und gegen Krämpfe. Ist das wirklich so oder ist es ein Mythos?
8: Es ist ein Mythos. In der Tat, es gibt keine wissenschaftliche Studie, die das je belegt hat. Wenn meist Elektrolytmangel besteht, dann ist es eher Salz, das Natrium, was fehlt. Also da sollte ich immer eher den Schwerpunkt drauf legen.
6: Und trotzdem, wenn wir jetzt mal auf Paris und die Bayern gucken, ist es dann, die sind ja bestens versorgt in allen Sachen, Elektrolyte, Ausrüstung, kann man von ausgehen. Und ist es dann am Ende eben doch dieses überfallartige Angriffsspiel, das die Pariser so ein bisschen dann ausnockt, weil es war wirklich auffällig mit den Krämpfen.
8: Ja, das muss ich auch wirklich sagen. Also die Geschwindigkeit macht letztendlich den Erfolg aus, so ein bisschen hier bei diesem Spiel, haben wir ja auch gesehen, aber auf der anderen Seite ermüdet es, weil das Zusammenspiel von Nerv und Muskel nicht mehr optimal funktioniert. Und wenn dann die Überträger, Substanz, also die Elektrolyte quasi, die elektrischen Impulse auf die Muskulatur treffen, dann verkrampft der Muskel, macht zu und löst letztendlich nicht mehr auf, weil er Dauerkrampf hat.
6: Und jetzt sagst du, man kann das wissenschaftlich gar nicht so darstellen. Das ist ja auch immer nur so ein kurzer Moment, so ein Krampf eigentlich. Ja. Im Labor kann man es nicht nachstellen. Jetzt haben wir aber Hakimi gesehen zum Beispiel, den Angriffschef, den Abwehrchef von Paris Saint-Germain, der ja auch Krämpfe hatte, dachte man. Aber jetzt fällt er aus wegen einer Oberschenkelverletzung. Sind diese

0: Kempf auch verantwortlich dafür, dass dann solche Verletzungen entstehen? Er wird nicht dabei sein.
1: Also in der Regel ist ein Muskelkrampf führt immer meistens zu einer Verhärtung, wenn er sich nicht richtig löst. Und eine Verhärtung ist immer ein Vorbote von möglicherweise einer Zerrung, die daraus resultiert. Und hier vermute ich auch, dass eine Zerrung entstanden ist. Und Zerrung ist immer eine kleine, ja, mikrotraumatische Veränderung in der Muskulatur. Also kleine Einrisse sind da entstanden. Und das kann durch diese maximale Anspannung schon entstehen.
0: Ja, also dass Hakimi nicht dabei ist, das könnte auf jeden Fall ein Vorteil sein für die Bayern. Und ansonsten, wie bereiten die sich vor? 5:4 hat der PSG gewonnen, das Hinspiel. Wie bereiten die sich jetzt vor? Optimal, damit auch solche Sachen nicht wieder passieren, wie Krämpfe, die sie ausnahmen.
1: Es war ja so, dass sie mit Paris jetzt ein bisschen Vorteile hat, denn die haben ihre Stammelf ja geschont am Wochenende, haben auch unentschieden gespielt. Bei Bayern musste man den Rückstand aufholen. Die haben also alle Leistungsträger reingebracht. Und deswegen heißt es, wenig Schusstraining, wenig Sprints, viel Regeneration, Massage, das ist jetzt angesagt.
0: Okay, das werden die wahrscheinlich auch alles genauso gemacht haben. Sind ja auch Profis, genau wie du. Dankeschön für diesen Moment. Wir sprechen nachher noch mal genau über dieses Thema weiter und sagen jetzt erstmal Dankeschön, lieber Ingo. Und weiter geht's mit Susanne und Sven. Bitteschön.
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3: Und wir haben noch ein bisschen Modealarm. Die Met in New York ist gelaufen. Und natürlich Heidi Klum wieder mit einem Special-Kostüm dabei. Sie hat sich ja quasi zu Stein machen lassen.
4: Marmor.
3: Einen Marmorvorhang getragen.
4: Was auch immer das sein soll. Weil das Motto ist ja, Mode ist Kunst. Ja. Und das haben die Stars ganz unterschiedlich umgesetzt, muss man sagen. Wir haben noch ein paar weitere Beispiele.
3: Ja, da können wir uns noch ein paar angucken. Unter anderem Kim Kardashian, Rihanna. Anna Wintour ist natürlich die Gastgeberin gewesen.
4: Beyoncé. Hola.
3: Auch nicht so schlecht. Madonna.
4: Ganz in Schwarz. Mit Schiff auf dem Kopf.
3: Ja, wenn man es tragen kann, ist doch so. Also, eine Menge los gewesen. Übrigens eine sauteure Veranstaltung. Ich glaube, 100.000 muss man zahlen, um dabei zu sein.
4: Ein Schnapper.
3: Ein Schnapperle. Und das Kleid kommt oben drauf.
4: Na eben.
3: So ist es nämlich.
4: Jetzt gehen wir nach Hamburg zur Tagesschau.
3: Und Julia Nihari-Kazen. Guten Morgen.
4: Guten Morgen.
5: Guten Morgen. Nach der mutmaßlichen Amokfahrt in Leipzig haben die Behörden erste Informationen zum Fahrer bekannt gegeben. Laut Sachsens Innenminister Schuster handelt es sich um einen Einzeltäter. Der 33-jährige Deutsche wurde demnach erst kurz vor der Tat aus einer Psychiatrie entlassen. Bislang gäbe es keine Hinweise auf einen Anschlag. Der Mann war gestern in einer Leipziger Einkaufsstraße in eine Menschenmenge gefahren. Zwei Menschen wurden getötet, viele weitere verletzt. Der Fahrer ließ sich widerstandslos festnehmen. Zwischen den USA und Iran nehmen die Spannungen wieder zu. Grund ist die anhaltende Blockade der Straße von Hormus. Das US-Militär meldete den Abschuss von iranischen Schnellbooten, die Handelsschiffe angegriffen haben sollen. Iran feuerte nach eigenen Angaben Raketen in Richtung von US-Kriegsschiffen ab. In den Vereinigten Arabischen Emiraten gab es einen Angriff auf eine Ölanlage. US-Präsident Trump hatte angekündigt, festsitzende Schiffe in der Straße von Hormus militärisch zu geleiten. Teheran warnte vor einem solchen Schritt. Russland und die Ukraine haben für die laufende Woche Feuerpausen angekündigt, diese aber nicht abgestimmt. Moskau will anlässlich des Jahrestages des Sieges über Nazi-Deutschland am 8. und 9. Mai die Waffen ruhen lassen. Sollte Kiew die Feier stören, so das russische Ministerium, werde man die Innenstadt von Kiew angreifen. Die Ukraine kündigte eine Waffenruhe für morgen an. Wie lange sie gelten soll, ließ Präsident Zelensky aber offen. Bundesverkehrsminister Schnieder hat den Tankrabatt gegen Kritik verteidigt. Er sei derzeit die richtige Maßnahme, sagte der CDU-Politiker dem Redaktionsnetzwerk Deutschland. Viele Menschen und einzelne Branchen seien auf das Auto oder den LKW angewiesen und bräuchten Unterstützung. Schnieder schloss nicht aus, dass die Regelung verlängert wird. Seit dem 1. Mai gilt eine Steuersenkung auf Diesel und Benzin von rund 17 Cent pro Liter. Allerdings sind die Spritpreise nicht in der entsprechenden Höhe gefallen. Am heutigen Europäischen Protesttag zur Gleichstellung von Menschen mit Behinderung haben mehrere Organisationen zu einer Kundgebung in Berlin aufgerufen. Dabei soll eine Petition an Abgeordnete des Bundestages übergeben werden. Darin wird unter anderem gefordert, eine Pflicht zur Barrierefreiheit gesetzlich festzulegen. Auch die geplanten Einsparungen des Bundes bei der Inklusion sorgen für Kritik. Die stellvertretende SPD-Fraktionsvorsitzende Schmidt sagte der Nachrichtenagentur dpa, Integrationshilfen seien ein zentrales Instrument für ein selbstbestimmtes Leben. Und die Tagesschau meldet sich wieder um 7.

0: 7.30 Uhr. Hier geht es weiter mit Susan Link und Sven Lorik.
1: Dankeschön, Julia. Schönen guten Morgen.
2: Wir freuen uns, dass Sie dabei sind hier im ARD-Morgenmagazin und haben unter anderem das für Sie vorbereitet.
1: Es ist ja toll, wenn es im Frühling ganz viele Tierbabys gibt. Aber deswegen, je mehr es gibt, desto auch mehr gibt es, die vielleicht in Not geraten, die man retten muss oder könnte. Aber muss man jeden retten? Und wie macht man das eigentlich genau? Das lassen wir uns gleich mal erklären.
2: Tankrabatt gilt ja eigentlich seit 1. Mai. Sabine Scholl, guten Morgen in unser Hauptstadtstudio. Aber so richtig läuft es noch nicht, oder? Du sprichst gleich drüber.
3: Genau, ich spreche gleich rüber mit Sepp Müller. Das ist der Co-Vorsitzende der Taskforce, die Energiepreise, die Spritpreise in den Griff bekommen soll. Darüber, warum da der Rabatt noch nicht bei den Verbrauchern ankommt und was jetzt zu tun ist.
2: Bis gleich, Sabine.
1: Und wir hören uns vielleicht ein bisschen pfeifen, denn wir sprechen über Asthma und wie man da helfen kann. Wir haben gleich einen Experten hier bei uns im Studio, der beantwortet Ihre Fragen.
2: Wenn das Wetter ein bisschen sortiert werden muss, dann hat Donald auch die Isobarenkarte im Einsatz. Ne? Dann
4: natürlich. Ohne die geht's nicht.
2: Ohne die. Das ist wie der Pulsmesser für den Wetterbericht. Hier sind die Aussichten.
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4: Schönen guten Morgen und herzlich willkommen. Und die richtig Wetterinteressierten, die können natürlich mit der Isobarenkarte auch sehr viel anfangen. Wir schauen mal drauf, aber ich kann es auch erklären. Hier liegt unser Tief an, das wird weiterziehen Richtung Osten. Das ist eine Warmfront, hier möchte also die warme Luft weiter nach Norden. Sie schafft es aber nicht, wird also quasi hier stagnieren und eher in Richtung Osten dann wegdriften. Und dieses Tief wird dann kräftige Regenfälle bringen. Und die sind zum Teil auch schon da. Auf dem Radarfilm können wir dann schauen, hier, das ist die Warmfront. Sie sehen, wie sie sich langsam hier in Richtung Nordosten noch vorwärts arbeitet, aber sie schafft es gerade mal so bis nach Bremen und Hamburg und dann hier über der Wismarer Bucht ist dann schon Schluss. Das heißt, hier zieht es dann weiter Richtung Mecklenburg-Vorpommern, aber weite Teile von Schleswig-Holstein und Ostfriesland und das Nordseeumfeld bleiben halt trocken. Richtung Süden. Es ist eher in der warmen Luft dann so, dass sich hier Schauer und Gewitter bilden werden. Das schauen wir uns mal an. Heute Vormittag erst einmal der Dauerregen, der dann hier liegt, bis nach Berlin und Brandenburg. Dann lockert es mal ein bisschen auf. Einzelne Schauer können entstehen. Am meisten Sonnenschein gibt es über weiten Teilen von Bayern. Auch am Nachmittag kommen hier relativ spät Schauer und Gewitter ins Spiel, die sich erst zum späten Nachmittag zum Abend bilden. Aber schauen Sie mal hier in die Mitte, also quasi von der Eifel bis rüber zum Harz, Thüringer Wald und dann runter in den Norden von Baden-Württemberg und Bayern. Da können sich dann örtlich doch kräftige Schauer und Gewitter entwickeln mit Unwetterpotenzial. Das bedeutet Platzregengüsse, auch Sturmböen sind dort möglich. Regenmengen zum Teil mehr als 50 Liter Regenwasser pro Quadratmeter innerhalb von 1 bis 2 Stunden. Also aufpassen, das könnte gefährlich werden. Drumherum aber doch recht viel Sonnenschein. Die Temperaturen sind sehr unterschiedlich. In Bayern zum Teil bis zu 27 Grad. Im Norden haben wir Mühe, die 12 bis 15 Grad zu schaffen. Der Grund ist der Wind, der hier aus nördlichen Richtungen weht. Im Süden ist er überwiegend schwach aus unterschiedlichen Richtungen, zumindest außerhalb von Gewitter. Und der Trend für die nächsten Tage zeigt auch morgen im Nordosten viel Regen, dann Richtung Süden weitere Schauer und Gewitter, zwischendrin aber auch Sonne. Donnerstag von Süddeutschland bis nach Sachsen noch kräftige Regenfälle. Der Trend in Richtung Wochenende ist zwar deutlich schöner, weniger Schauer und Gewitter und wieder ansteigende Temperatur.
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1: Der Frühling ist in vollem Gange, das heißt in der Tierwelt. Wir haben die Brut- und Setzzeit. Das heißt übersetzt, da ist richtig was los. Tier-Baby-Alarm. Wenn dann aber mal ein Eichhörnchen von der Mama nicht angenommen wird oder ein Vogel aus dem Nest fällt, was machen wir da eigentlich? Kann man da helfen? Soll man da helfen? Wann lassen wir besser die Finger davon? Genau das klären wir jetzt.
6: Wir probieren nur mal, ob du noch was magst. Ein bisschen müsstest du eigentlich noch essen, mein Schatz. Komm her.
7: 8 Waschbärjunge, gefunden in einem Kaminschacht. Völlig schutzlos sind sie auf die Wildtierhilfe angewiesen.
6: Bei den 8 Waschbären ist es jetzt so, dass die bis zum August bei uns sind. Das heißt, in der Zeit werden die aufgezogen, sie sind fressfest, sie werden geimpft, kastriert und gechippt.
7: Seit April gibt es auch hier in der Innenstadt von Neu-Isenburg bei Frankfurt ein Hilfezentrum. Mehr als 100 Tiere wurden hier seitdem abgegeben. Dieses junge Eichhörnchen wurde von der Mutter verstoßen und von Krähen verletzt. Wer so ein Jungtier findet, sollte ein paar Dinge beachten.
8: Das Wichtigste, was man machen kann, was immer clever ist, ist Wärme anbieten. Sie sind oft unterkühlt. Vor allen Dingen, wenn sie liegend gefunden wurden, sind sie unterkühlt. Kein Wasser, kein Futter.
7: Die Wildtierhilfe ist komplett spendenfinanziert

0: und daher auf Unterstützung angewiesen. Auch diese kleine Amsel hätte ohne die Tierretter nicht überlebt. Aus dem Nest gefallen wird sie nun von Tamara Krohn aufgepäppelt.
1: Die Amsel ist in der Aufzucht ein reiner Insektenfresser. Deswegen ist es auch immer ganz, ganz wichtig, dass wenn man zum Beispiel einen Vogel findet, dass man nicht einfach irgendwas den Vögeln gibt, weil in so einem Vogel hat Hackfleisch, Gelbwurst, Magerquark etc. Einfach nichts zu suchen.
0: Amsel und Eichhörnchen sollen bald wieder ausgesetzt werden. Für die Waschbärjungen sucht die Wildtierhilfe ab August eine geeignete Bleibe. Einen Tierpark oder Zoo, denn als invasive Art dürfen sie nicht ausgewildert werden.
2: Vom Bundesverband der Wildtierhilfen ist Vera Heck bei uns. Schönen guten Morgen.
3: Hallo.
2: Futterfest haben wir gerade schon, Fressfest haben wir schon gerade drüber gelacht hier im Studio. Was heißt das denn eigentlich genau?
3: Sind wir alle, ne? Wir Menschen. Ja. Das ist einfach, wenn das Tier bereits schon von Menschen Nahrung annimmt, wenn es auch schon von Menschen gemachte Nahrung annehmen kann. Das ist so ein ganz besonderer Moment, wo man weiß, jetzt hat man es eigentlich schon mal ganz gut im Griff.
2: Mhm. Aber eigentlich sollte man als Laie die Finger vom Füttern davon lassen, ne?
3: Bitte, bitte. Es ist immer so ein Reflex. Man muss dem Tier was zu trinken geben. Nein, muss man nicht. Man kann eher schaden als nutzen. Deswegen wichtig ist, es ruhig zu halten, warm zu halten und eine Station anzurufen.
2: Aber wann halte ich es überhaupt warm? Oder wann würden Sie sagen, von dem Tier würde ich die Finger lassen?
3: Ich würde davon immer die Finger lassen, wenn noch das Muttertier oder in der Nähe ist oder das Vatertier. Bei den Vögeln sind es jetzt beide. Und wenn es nicht verletzt oder hilfsbedürftig wirkt. Ich kann ein Foto machen, kann es zur Station schicken, wenn ich unsicher bin. Über WhatsApp geht es ja wunderbar oder andere Messenger-Dienste. Aber nicht jedes Tier einsammeln, was nicht gleich bei drei auf den Bäumen ist.
2: Das heißt, aber auch erstmal eine Zeit lang abwarten.
3: Abwarten, beobachten, die Situation beobachten. Da hat man vielleicht gesehen, dass es runtergefallen ist vom Baum, das Eichhörnchen. Läuft es dann weg, bleibt sitzen, hat es eine blutige Nase, was auch immer. Erstmal schauen und dann ruhig und beherzt eingreifen. Das heißt, beherzt Eingriff. Kiste zu. Und das war's.
2: Die Frage ist ja bei dem da Griff dazu, ziehe ich Handschuhe an? Was mache ich dann?
3: Also die
2: ich
3: kleinen.
2: Will mich ja selber schützen auch. Ne?
3: Ja, natürlich. Handschuhe sind eigentlich für Laien immer sinnvoll. Aber bitte nicht diese großen Schweißhandschuhe, damit habe ich kein Gefühl, sondern vielleicht die leichten Gartenhandschuhe, ne, hat man heutzutage. Und dann ein Handtuch nehmen ist ganz wichtig und mit dem Tuch direkt in eine Kiste setzen und den Deckel auch bitte zumachen.
2: Also warum das denn?
3: Ja, wir haben es öfters, dass ein Eichhörnchen dann während der Fahrt im Auto auf einmal rumspringt, weil der Deckel aufgeht. Das wird wieder zum Leben erweckt durch eine gewisse Wärme und Ruhe. Und auf einmal läuft dann das Eichhörnchen beim Fahren einem zwischen die Beine rum. Ist nicht toll. Mhm.
2: Das heißt aber vorher auf jeden Fall Löcher in die Kiste machen oder so.
3: Unbedingt. Und vor allem bitte keine Plastikbox nehmen und Plastikdeckel drauf machen, so eine Tupperbox. Auch da ist nicht unbedingt das, was man machen sollte. Ein Karton oder ein Katzenkorb, der vorne nicht so dicke, nicht so große Gitter hat, ist da sinnvoll.
2: Wir haben gerade dieses Wildtierhilfezentrum in Neu-Isenburg gesehen. Ja. Was ist das Konzept da?
3: Das Konzept ist, dass wir ein niederschwelliges Angebot haben, dass möglichst alle Tiere dort abgegeben können, was getragen werden kann. Also vom Spatz bis zum Marderbaby oder bis zum Waschweilbaby. Wir müssen nicht rausfahren in irgendeine Station, die spezialisiert ist auf ein Tier, sondern wir wissen im Zentrum, okay, wer hat noch Plätze frei, wer ist spezialisiert. Einige Leute machen gerne Jungtiere, wir sagen zu Nackis zum Beispiel, die sind spezialisiert, nackige Eichhörnchen. Und andere machen eher alte Tiere. Und wir wissen das, wir sind perfekt vernetzt, sodass wir die Tiere dann erstmal erst versorgen können, schauen können, was haben sie, bringen sie zum Tierarzt, euthanisieren sie vielleicht auch schon direkt beim Tierarzt und geben sie dann erst in eine Station.
2: Und wie ist die Situation aktuell? Sind die Auffanglager voll?
3: Es klingelt unabwegig das Telefon. Unfassbar sehr viele Anrufe, was sehr schön ist. Sehr viel Beratung auch. Auch, wie Sie gerade gesagt haben, Leute, die fragen, ist das Tier hilfsbedürftig, kann ich was tun, muss ich was tun? Das ist sehr schön, dass sich Leute wirklich kümmern. Und wie gesagt, wenn wir den Eindruck haben, das Tier ja ist hilfsbedürftig, dann schauen wir, dass das Tier zu uns kommt oder in eine Station, die direkt in der Nähe ist.
2: Mhm. Vera Heck ist den ganzen Morgen bei uns. Dankeschön für diese Runde.
3: Sehr gerne.
2: Susanne, bitte.
4: Sehe Sven schon bei der Rettungsaktion mit Schweißer Handschuhen und Löcher in den Karton machen. Ich bin optimistisch, das wird auf jeden Fall gut gehen. Wir schauen auf den Tankrabatt in Deutschland, der gilt seit Freitag. Lange hat die Regierung ja gerungen, wie sie uns da in Sachen Spritpreise helfen kann. Dann gab es die 12-Uhr-Regelung, das hat nicht so richtig funktioniert. Und dann eben jetzt die Steuersenkung für mindestens 2 Monate. 17 Cent pro Liter Diesel und Benzin sollen es werden. Aber bringt das Ganze was?
5: Es ist der Dauerbrenner seit Wochen, die Spritpreise. Seit 1. Mai gilt der Tankrabatt, aber gefühlt sind Super und Diesel an der Zapfsäule noch immer zu teuer.
6: So ein bisschen ist der Preis runtergegangen. Das ist für mich als Student natürlich besonders schön. Allerdings muss ich sagen, sind das noch nicht so die Zahlen, die man sich erhofft hat.
7: So auf 61, 71 könnte man schon runtergehen. Sind da noch Steuern drauf?
8: Die Spritpreise sind hier noch im Gegensatz zu anderen Tankstellen doch sehr moderat. Wobei ich denke mal, diese 17 Cent, wo Sie gesprochen haben, die kommen hier nie an beim Bürger.
5: Der ADAC beobachtet die Preisentwicklung und stellt fest, am 1. Mai sind die Literpreise erstmal gesunken, dann aber wieder gestiegen.
4: Wir sehen, dass mehr Spielräume da sind. Einmal durch die Steuersenkung, nämlich die 17 Cent. Plus es gibt noch eine weitere Entwicklung, das ist der Rohölpreis, der in den letzten Tagen auch gesunken ist. Also insofern müssten die Spritpreise deutlich unter dem jetzigen Niveau liegen.
5: Der Tankstellenbetreiber widerspricht. Er habe die Steuersenkung sofort weitergegeben. Aber erstmal musste die bei ihm ankommen.
9: Wenn man teure Ware im Tank hat, kann man sie eigentlich nicht billig verkaufen. Und erst wenn die preiswerte Ware dann drin ist, dann geht es.
5: Teils sind die Preisunterschiede erheblich. Den Verbrauchern bleibt nur der Vergleich, zum Beispiel per App.
4: Auf jeden Fall gilt nicht nach 12 Uhr tanken, sondern lieber kurz vor 12 Uhr, bevor diese einmalige Erhöhung kommt. Die kommt ja um Punkt 12 Uhr. Also Viertel vor 12 ist eigentlich der günstigste Zeitpunkt zum Tanken.
5: Der Tankrabatt wird bis Ende Juni gelten. So richtig zufrieden scheint allerdings kaum jemand.
4: Viertel vor 12, wohl dem, der dann überhaupt tanken kann. Also wie zufrieden ist die Regierung eigentlich mit dem Projekt Tankrabatt? Darüber sprechen wir mit dem stellvertretenden Vorsitzenden der Unionsfraktion und dem Co-Vorsitzenden der Taskforce Energiepreise, Sepp Müller, jetzt bei Sabine Scholt in Berlin. Guten Morgen.
10: Ja, guten Morgen und herzlich willkommen, Sepp Müller.
11: Schönen guten Morgen.
10: Herr Müller, Ihre Erklärung, warum funktioniert es nicht so, wie Sie es gedacht haben? Warum kommt der Tankrabatt nicht voll und ganz an den Zapfsäulen an?
11: Wir sehen ja erstmal eine Steuersenkung und wir sehen vor allem, dass auch die Preise runtergegangen sind. Und der Tankstellenbetreiber hat es richtigerweise erklärt. Die teuren Produkte sind noch in den Tanks. Deswegen sehen wir nur mit langsamer Verzögerung die kompletten 17 Cent.
10: Aber Sie hören ja auch eine große Enttäuschung bei den Autofahrern, die sagen, habe ich sowieso schon die ganze Zeit nicht dran geglaubt, dass das bis zu mir durchgegeben wird, diese Steuersenkung, dieser Rabatt. Haben die Hoffnung noch auf Änderung?
11: Sowohl der ADAC als auch das Bundeskartellamt weisen ja nach, dass vom 30.04. auf den 1. Mai die Preise an den Tankstellen gesunken sind.
10: Aber nicht die 17 Cent.
11: Wir müssen insgesamt abwarten, bis die Tanks leer sind mit den hohen Preisen. Und deswegen geht es insgesamt runter. Aber eines ist auch klar, gegen den hohen Rohölpreis werden wir nicht ansubventionieren können. Wir werden uns eine ganze Weile auf 2 Euro pro Liter einstellen müssen.
10: Mhm. Was ist mit dem Kartellamt? Der Präsident des Kartellamtes hat auch schon gesagt, also ne, wir wünschen uns da mehr. Wir mahnen die Konzerne, die Steuersenkung weiterzugeben. Haben die Leute vom Kartellamt nichts anderes in der Hand als Appelle?
11: Nein, das Kartellamt hat jetzt die Möglichkeit, auch nachzufragen und vor allem nicht nur nachzufragen, sondern gegebenenfalls auch einzuschreiten bei den Mineralölkonzernen, wenn hier Preiswucher beispielsweise betrieben wird oder wenn sich regionale Kartelle bilden. Das haben wir deutlich vorher nachgeschärft, bevor dieses neue Gesetz in Kraft getreten ist. Und das ist richtig, übrigens anders als die Vorgängerregierung das gemacht hat.
10: Außerdem kommen Verstöße gegen die 12-Uhr-Regel dazu. Denn anders als es jetzt eigentlich gilt, erhöhen manche Tankstellen nicht nur um 12, sondern auch noch zu anderen Zeiten die Preise. Wie kann das sein? Warum wird das nicht geahndet?
11: Das ist eine Aufgabe der Bundesländer. Lediglich 5 Bundesländer haben uns die Behörden gemeldet, dem Bundeskartellamt die Behörden gemeldet, die das nachvollziehen. Hier müssen die Bundesländer schneller werden. Und eines muss man auch wahrheitsgemäß sagen, wenn Sie private Tankstellenbetreiber haben, wo beispielsweise der Mann nur die Technik macht und der gerade im Krankenhaus sich befindet, dann muss es hier auch Möglichkeiten geben des Spielraums, des gesetzlichen Spielraums, des Ermessensspielraums. Davon muss man Gebrauch machen. Aber, und da haben Sie recht, wir sehen flächendeckend das Nicht-Einhalten an der 12-Uhr-Regel. Und hier müssen die Bundesländer jetzt aktiv werden zum Schutz der Verbraucherinnen und Verbraucher.
10: Sie geben weiter an die Bundesländer. Was ist bei Ihnen, was ist bei der Bundesregierung und der Taskforce? Wo wollen Sie nachschärfen?
11: Eines ist klar, am 30.06. wird dieser Tankrabatt enden. Wir werden nicht mit unendlich Steuergeld Probleme dieser Welt lösen können, weil wir am Ende dafür Schulden aufnehmen müssen oder auf anderer Seite sparen können. Und deswegen gilt es, sich die Situation nicht nur anzuschauen, sondern wenn ein drittes Paket kommen sollte, dann müsste dieses deutlich zielgenauer sein für diejenigen, die regelmäßig pendeln, die wenig Einkommen haben und vor allem für unseren Mittelstand, Spediteure, Taxiunternehmer, Reisebusunternehmer.
10: Das hat der Verkehrsminister offensichtlich anders gesagt. Wir haben es gerade in der Tagesschau gehört. Er sagt, ist nicht ausgeschlossen, dass der Tankrabatt nach 2 Monaten im Juni verlängert wird. Schließen Sie das aus?
11: Ich schließe nichts aus, aber eines ist klar. Wir müssten und sollten uns auch mit dem Steuereuro genau anschauen, wo das Geld am Ende landet. Und jetzt haben wir eine breitflächig schnell wirkende Maßnahme. Wir wissen, dass die Bundesregierung auch den Direktauszahlungsmechanismus als sogenanntes Hebelprojekt am Anfang auf den Weg bringen wollte. Da wäre es gut, wenn das Finanzministerium, wenn die Bundesregierung insgesamt liefert, nämlich direkt an die Menschen auszahlen, die das Geld auch dringend nötig haben. Das bedeutet für Sie als Journalistin, für mich als Bundestagsabgeordnete, dass wir dieses Geld nicht nötig haben. Aber für diejenige Reinigungskraft beispielsweise, die hat es bitter nötig.
10: Sagt Sepp Müller, der Leiter der Taskforce, der die Energiepreise in den Griff kriegen will. Danke für Ihre Zeit heute Morgen und zurück zu euch nach Köln.
4: Dankeschön, Sabine, und Grüße in unser Hauptstadtstudio.
5: Hilfe bei Asthma. Asthma bronchiale ist eine chronische Entzündung der Atemwege. Sie führt zu Luftnot, pfeifenden Atemgeräuschen oder Husten. Die Ursachen dafür sind nicht vollständig geklärt. Faktoren wie Luftschadstoffe oder Rauchen erhöhen das Risiko. Allergisches Asthma wird beispielsweise durch Pollen, Tierhaare oder Nahrungsmittel hervorgerufen. Wir sagen Ihnen, was man gegen Asthma tun kann und welche Behandlungsmethoden es gibt.
4: Professor Wolfram Windisch ist bei uns und wir sprechen heute Morgen mit vielen Fragen über dieses Thema, denn wir haben schon gemerkt, viele Menschen sind betroffen. Uwe Jeschinski aus Düsseldorf möchte wissen, wie bekomme ich meinen Husten weg? Trotz Spray huste ich. Spray ist sowieso so ein schwieriges Thema.
12: Spray ist ein schwieriges Thema, aber Husten ist auch ein schwieriges Thema. Weil Husten ist eins der Kardinalsymptome von Asthma, aber wir behandeln nicht Husten mit Sprays. Also die erste Frage ist, ist die Diagnose überhaupt richtig? Denn wenn der Husten von was anderem kommt, dann hilft doch das Spray nicht. Das zweite ist, das muss das richtige Spray sein. In der Regel brauchen Asthmatikerinnen und Asthmatiker kortisonhaltige Sprays. Sehr häufig werden aber diese gar nicht verordnet oder nicht genommen und dann geht der Husten auch nicht weg. Und wenn das alles aber richtig ist, dann ist die Frage, ist die Inhalationstechnik richtig? Und da möchte ich noch mal auf die Homepage der Deutschen Atemwegsliga verweisen. www.atemwegsliga.de. Hier haben Sie firmenneutral Filme, wie man richtig inhaliert, zu allen Inhalationssystemen.
4: Ah, okay, also das heißt, man kann sogar schon Fehler bei der Einnahme machen.
12: Also man muss ehrlicherweise sagen, dass heute nur ein Drittel der Menschen wirklich komplett korrekt richtig inhaliert. Ein Drittel macht es so und so und ein Drittel macht es ungefähr komplett falsch.
4: Okay, das ist natürlich auch schwierig. Ist es möglich, ist hier die Frage, dass in Asthmasprays Mikroplastik enthalten ist, wodurch die Symptome verschlimmert werden? Das wäre ja ein Knüller.
12: Das wäre ein Knüller, eher nicht. Aber natürlich, das Asthma bronchiale ist gekennzeichnet dadurch, dass die Atemwege überempfindlich sind. Wir sagen Hyperreagibilität. Und alles, was ich einatme, formal auch ein Medikament, kann erstmal Symptome auslösen. Aber natürlich ist das Ziel die Therapie. Und wenn Entzündung behandelt ist, dann sollte auch der Husten besser werden. Also das ist im Langzeitverlauf damit zu rechnen, dass auch natürlich diese Inhalationssprays die Therapie besser machen und die Symptome verbessern.
4: Elke Hottwar aus Bremen möchte wissen, ist Feinstaub und Kaminheizung ein Auslöser für Asthma?
12: Ja.
4: Auch Kaminstaub?
12: Auch das gerade. Erstens ist da extrem viel Feinstaub drin. Und alles, was nicht in der normalen Luft ist, kann Asthma auslösen. Wir wissen ja gerade, dass die Feinstaubbelastung für die Menschen mit chronischen Atemwegserkrankungen problematisch sein kann. Dazu gehören natürlich die Feinstaubbelastung in den Städten, aber auch Ozon. Und auch viele natürliche Quellen von Feinstaub können Asthma auslösen.
4: Von Flo haben wir die Frage bekommen, er leidet an Asthma. Wie inhaliert er denn richtig? Jetzt haben wir das gerade schon mal so ein bisschen angesprochen. Was ich eher erschreckend finde, ist, warum inhalieren eigentlich so viele falsch? Kriegt man das nicht richtig erklärt oder wo ist da das Problem?
12: Tatsächlich kriegen wir es nicht richtig erklärt. Zweitens verstehen wir nicht immer, dass es wirklich ein komplexer Vorgang ist. Und ich will vielleicht einmal sagen, dass diese Medikamente, die da in die Lunge gehen, die sind so klein und fein, dass wenn sie eingeatmet werden, auch schnell wieder ausgeatmet werden. Das heißt, der wichtigste Fehler, den wir heute sehen, ist, dass die Luft nicht richtig angehalten wird, nicht lange genug, wenn sozusagen der Inhalationsvorgang passiert.
4: Das heißt, schwupp ist das Medikament sozusagen wieder draußen.
12: So ist das.
4: Dann haben wir noch Anne, die hat uns gefragt, wie kann ich mich vor Asthma schützen?
12: Tatsächlich können wir uns vor der Erkrankung selber nicht so viel schützen, aber natürlich können wir uns vor Auslösern schützen. Das heißt, wenn wir allergisch auf etwas reagieren, vermeiden wir das natürlich. Ein Kamin, haben wir ja gerade besprochen, den zu Hause zu betreiben.
4: Oh, nein, nicht mehr, jetzt ist Mai.
12: Genau, jetzt ist Mai. Aber auch natürlich, wenn die Wetterlage draußen entsprechend ist, wenn Feinstaubbelastung hoch ist, wenn Ozonbelastungen hoch sind, wenn Gerüche, Dämpfe, von denen ich weiß, die schaden mir, die machen die Symptome, dann halte ich mich fern. Und auch wenn ich weiß, dass ich einen Atemwegsinfekt habe, dann muss ich einfach vielleicht auch meine Therapie, meine Asthmatherapie intensivieren.
4: Komplexes Thema und viele Betroffene. Wir sprechen noch eine Runde.

0: 21-Jährige gestern im Schlussspurt ganz knapp den Tagessieg verpasste. Hier sehen wir sie jetzt gleich noch mal links unter dem Arm der Siegerin. Und trotzdem schiebt sie sich nach der zweiten Etappe an die Spitze des Gesamtklassements der Spanien-Rundfahrt. So soll es doch am liebsten weitergehen. Und heute geht es ja auch direkt weiter. Dritte Etappe mit einem Profil, das ihr grundsätzlich liegen sollte. Und dann hoffen wir doch, dass sie weiter in Rot durch Spanien fährt. Ja, und dann machen wir direkt weiter mit Tischtennis. Die deutschen Frauen sind ja Europa Meisterin und sind jetzt gerade unterwegs bei der Mannschafts-WM in London. Und auf Weltebene muss man sagen, gibt es seit Jahrzehnten eine Weltmacht. In den letzten 35 Jahren gab es nur einmal ein Jahr, in dem die Weltmeisterinnen nicht aus China kamen. Das war 2010. Da hatte es aus Versehen, kann man fast sagen, Singapur einmal geschafft. Die erweiterte Weltspitze ist allerdings aktuell so breit wie nie. Und so gehören auch die deutschen Frauen mit zu den Medaillenkandidatinnen. Gestern sind sie in die K.O.-Runde gestartet, haben da locker und flockig gewonnen gegen Malaysia und stehen jetzt im Achtelfinale.
1: So richtig ausgiebig jubeln die deutschen Damen gar nicht. Denn Malaysia hatte nicht den Hauch einer Chance.
2: Insgesamt solides 3-0 und damit bin ich natürlich happy und morgen wird nochmal gut trainiert, damit auch die anderen Sachen gut klappen.
1: Die neue deutsche Führungsspielerin Sabine Winter hier links im Bild zeigt seit Monaten herausragende Leistungen. Die Weltranglisten-Neunte soll maßgeblich dafür sorgen, dass die erhoffte Medaille bei dieser WM in London auch Realität wird. Die in der Weltrangliste gut 230 Plätze schlechter gelistete Gegnerin aus Malaysia ist da nicht der Maßstab. Das werden die nächsten und unberechenbaren Gegnerinnen aus Nordkorea im Achtelfinale.
2: Das wird ein sehr, sehr hartes Match, aber auch wir haben 5 sehr starke Spielerinnen. Von daher werden wir da sicher alles reinhauen und ja, an unserem Kampf wird es sicherlich nicht scheitern.
1: Ying Han und die dritte Spielerin Nina Mittelham lösen ihre Aufgaben gegen Malaysia jedenfalls souverän. Der 3-0-Sieg sah leicht aus und Nina Mittelham war die Einzige, die einen Satz abgab.
3: Es ist nicht immer einfach, den Fokus da hochzuhalten. Und ich bin auch bekannt dafür, dass ich die Statistik manchmal ein bisschen kaputt mache. Aber am Ende, denke ich, war es ein solider Teamsieg und das ist das, was am Ende zählt.
1: Klar gehen die aktuellen Europameisterinnen als Favoritinnen ins nächste Spiel. Auf dem Weg zur Medaille wird den deutschen Damen aber noch wesentlich mehr abverlangt werden.
0: Ja, und dann machen wir weiter mit unserem reinen Frauensportblock. Die Tischtennisspielerin haben wir gerade gesehen, Franzi Koch auch schon. Und dann schauen wir jetzt in die Fußball-Bundesliga der Frauen. Da gab es nämlich gestern Abend ein Spiel, Eintracht Frankfurt gegen den ersten FC Nürnberg. Die Eintracht ja weit oben in der Tabelle, will unbedingt rein in die Champions League. Und Nürnberg dagegen kämpft gegen den Abstieg. Also ein ungleiches Duell und die Kräfteverhältnisse waren gestern ganz genau so. Die Eintracht setzte sich souverän durch, auch und vor allem dank einer starken Nicole Anyomi, deren tollen Leistung auf dem Rasen allerdings am Ende doch ein bisschen eingetrübt wurde.
4: Ein Abend mit gemischten Gefühlen bei Eintracht Frankfurts Top-Torschützin Nicole Anyomi. Beim 4:1 Heimsieg gegen den 1. FC Nürnberg macht die deutsche Nationalspielerin ein starkes Spiel, trifft früh zur 1:0 Führung. Der abstiegsgefährdete FCN hält mutig dagegen, erzielt durch Merit Günster das zwischenzeitliche 1:1. Aber dann ist es wieder Anyomi, die für die erneute Frankfurter Führung sorgt. Gegen die schnelle Stürmerin weiß sich Nürnberg meist nur durch ein Foul zu helfen. In der zweiten Halbzeit dann aber der Schreckmoment. Anyomi verdreht sich bei dieser Aktion das Knie und muss verletzt ausgewechselt werden. Eine Diagnose steht weiterhin noch aus. Das Toreschießen bei Frankfurt übernehmen dann aber andere. Nina Lürsen mit dem langen Ball auf Laura Freigang zum 3:1. Mit der letzten Aktion des Spiels trifft dann Hayley Raso zum 4:1. Frankfurt darf weiter von Europa träumen und hat beste Chancen auf die Qualifikation zur Champions League. Für Nürnberg geht das Hoffen auf den Klassenerhalt weiter. Am Freitagabend reicht ein Punkt gegen Essen, um ein weiteres Jahr in der Bundesliga zu bleiben.
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1: Wir sind nächstes Jahr dabei bei dieser Weltmeisterschaft in England.
2: Ja.
1: Da sehe ich uns zwei als Team.
2: In Blackerton findet das Ganze statt. Es geht darum, Regenwürmer aus der Erde zu locken. Graben ist nicht erlaubt.
1: Also man kann Regen künstlich erzeugen, man kann Zaubersprüche aufsagen. Das machen auch Menschen. Manche.
2: Wie bitte? Ne?
1: Manche Menschen.
2: Ja. Man kann sie auch rausbellen offensichtlich.
1: Klopfen geht wohl auch. Die werden übrigens nicht verangelt, sondern die werden wieder nachher in den Rasen reingelassen. Also die überleben natürlich. Die werden mit größtmöglichem Respekt behandelt, die Würmer.
2: Man hat 20 Minuten Zeit. Guck mal, da war nicht ganz
1: und
2: so erfolgreich.
1: Ein Quadratmeter. Ja gut, ich bitte dich, 20 Minuten in einem Quadratmeter? Das finde ich schon viel.
2: Dass da überhaupt einer rauskommt, also wenn da oben einer rumklopft, ich muss da drin bleiben.
1: Wir können mit einem Wurm zufrieden sein, wir zwei.
2: Halbe Würmer gelten übrigens nicht.
1: Wie willst du das denn messen?
2: Ja, aber ist eine Regel.
1: Ja, aber es gibt doch Regenwürmer, die sind so lang.
2: Du meinst, du weißt nicht, wie lang die vorher schon waren?
1: Exakt. Da sage ich immer, das war ein Ganzer. Das ist,
2: also oder? Die Spielregel lässt mich fassungslos zurück. Außerdem, aber die können doch weiterleben, ne, wenn da was abgeklopft wurde.
1: Soweit ich weiß, ja.
2: Zumindest wurde mir in der Kindheit diese Geschichte erzählt. Gut, also ein Wettbewerb,
1: der
2: uns, ja bitte.
1: Für nächstes Jahr?
2: Nee, morgen, nächstes Jahr.
1: Nächstes Jahr sind wir da mit am Start. Mhm. In Blackerton. Sag doch bitte nochmal, wo
2: in Blackerton.
1: So, da fliegen wir hin.
2: Ja,
1: jetzt fliegen wir nach Hamburg.
2: Hamburg. Übersichtlich mit Julian Jaricka-Sendung.
1: Guten Morgen zur Tagesschau.
3: Guten Morgen. Nach der mutmaßlichen Amokfahrt in Leipzig haben die Behörden erste Informationen zum Fahrer bekannt gegeben. Laut Sachsens Innenminister Schuster handelt es sich um einen Einzeltäter. Der 33-jährige Deutsche wurde demnach erst kurz vor der Tat aus einer Psychiatrie entlassen. Bislang gäbe es keine Hinweise auf einen Anschlag. Der Mann war gestern in einer Leipziger Einkaufsstraße in eine Menschenmenge gefahren. Zwei Menschen wurden getötet, viele weitere verletzt. Der Fahrer ließ sich widerstandslos festnehmen. Zwischen den USA und Iran nehmen die Spannungen wieder zu. Grund ist die anhaltende Blockade der Straße von Hormus. Das US-Militär meldete den Abschuss von iranischen Schnellbooten, die Handelsschiffe angegriffen haben sollen. Iran feuerte nach eigenen Angaben Raketen in Richtung von US-Kriegsschiffen ab. In den Vereinigten Arabischen Emiraten gab es einen Angriff auf eine Ölanlage. US-Präsident Trump hatte angekündigt, festsitzende Schiffe in der Straße von Hormus militärisch zu geleiten. Teheran warnte vor einem solchen Schritt. Bundesverkehrsminister Schnieder hat den Tankrabatt gegen Kritik verteidigt. Er sei derzeit die richtige Maßnahme, sagte der CDU-Politiker dem Redaktionsnetzwerk Deutschland. Viele Menschen und einzelne Branchen seien auf das Auto oder den LKW angewiesen und bräuchten Unterstützung. Schnieder schloss nicht aus, dass die Regelung verlängert wird. Auch der stellvertretende Fraktionsvorsitzende der Union Müller kann sich eine Verlängerung vorstellen. Im ARD-Morgenmagazin sagte er, es müsse allerdings geprüft werden, ob der Rabatt noch zielgerichteter eingesetzt werden kann.
4: Wir müssten und sollten uns auch mit dem Steuereuro genau anschauen, wo das Geld am Ende landet. Und jetzt haben wir eine breitflächig schnell wirkende Maßnahme. Wir wissen, dass die Bundesregierung auch den Direktauszahlungsmechanismus als sogenanntes Hebelprojekt am Anfang auf den Weg bringen wollte. Da wäre es gut, wenn das Finanzministerium, wenn die Bundesregierung insgesamt liefert, nämlich direkt an die Menschen auszahlen, die das Geld auch dringend nötig haben. Das bedeutet für Sie als Journalistin, für mich als Bundestagsabgeordnete, dass wir dieses Geld nicht nötig haben. Aber für die Reinigungskraft beispielsweise, die hat es bitter nötig.
3: Am heutigen Europäischen Protesttag zur Gleichstellung von Menschen mit Behinderung haben mehrere Organisationen zu einer Kundgebung in Berlin aufgerufen. Dabei soll eine Petition an Abgeordnete des Bundestages übergeben werden. Darin wird unter anderem gefordert, eine Pflicht zur Barrierefreiheit gesetzlich festzulegen. Auch die geplanten Einsparungen des Bundes bei der Inklusion sorgen für Kritik. Die stellvertretende SPD-Fraktionsvorsitzende Schmidt sagte der Nachrichtenagentur dpa, Integrationshilfen seien ein zentrales Instrument für ein selbstbestimmtes Leben. Und die Tagesschau meldet sich wieder um 8 Uhr. Hier geht es weiter mit Susan Link und Sven Lorek.
1: Dankeschön, Julia. Wir übernehmen sehr gerne und gucken ja, auf die Themen der nächsten Stunde, die gar nicht so lustig sind natürlich, auch wenn wir natürlich gerne mit Ihnen in den Tag starten. Wir gucken auf Leipzig und was da natürlich passiert ist, wie die aktuelle Lage da am frühen Morgen ist.
2: Außerdem schauen wir mal wieder in die Straße von Hormuz. Da gibt es weitere Spannungen zwischen Iran und USA, die sich auch gerade verschärfen könnten. Und wir sprechen mit unserem Korrespondenten in der Region.
1: Wir sprechen mit einem deutschen Arzt, einem Hausarzt aus Freiburg, der in Cherson, da sehen wir ihn, in der Ukraine hilft als Hausarzt.

0: bisschen zu Donald rüber gelunzt. Die warmen Temperaturen hat es so ein bisschen Richtung Osten verschoben, lustigerweise.
1: Man denkt eigentlich, es müsste jetzt im Mittelmeerraum oder in Spanien am wärmsten sein, aber das ist zurzeit nicht so. Hast du richtig beobachtet?
0: Trage ich mir ein als Fleißbienchen und jetzt kommen die Aussichten.
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1: Tja, und im Süden von Spanien hat man Mühe, heute die höchsten Temperaturen zu erreichen, wie in Bayern. Wir schauen mal drauf auf die Karte. Schönen guten Morgen. Und das sind die, oh, das ist falsch. Jetzt habe ich ein Problem. Ich habe anscheinend meine Präsentation nicht gestartet oder sie ist gerade zusammengebrochen. Dann müssten wir jetzt die Havarie-Version fahren. Tut mir leid, aber die Temperaturen werde ich sofort in einer halben Stunde nachreichen. Also wir fangen mal mit dem Vormittag an. Die warme Luft ist da, vor allem hier in Bayern. Deswegen scheint hier auch noch längere Zeit die Sonne. Dann gibt es heute ein Regengebiet. Das liegt hier über dem Norden von Deutschland. In Berlin bzw. im Norden von Brandenburg kann vielleicht auch noch ein kurzes Gewitter dabei sein. Der Regen kommt aber hier im äußersten Nordwesten nicht an. Schleswig-Holstein und auch weite Teile des Nordseegebietes bis nach Ostfriesland bleibt eher trocken. Im Süden wechselnd bewölkt. Erste Schauer bilden sich. Zum Nachmittag werden dann aber vor allem in der Mitte Deutschlands zum Teil kräftige Schauer und Gewitter entstehen. Das heißt, so vor allem von Rheinland-Pfalz, Südeifel, dann bis rüber zum Harz, bis nach Thüringen, Norden von Baden-Württemberg und Bayern. Da können örtlich eng begrenzt, also nicht flächendeckend, aber örtlich eng begrenzt, doch schon mal stärkere Regengüsse in Verbindung mit Gewittern stattfinden. Zum Teil mehr als 50 Liter Regenwasser pro Quadratmeter innerhalb so von 1 bis 2 Stunden. Am schönsten immer noch Richtung Nordsee und über Schleswig-Holstein. Dort bleibt es auch trocken. Die höchsten Temperaturen dort aber leider nur 12 bis 15 Grad. Hier im äußersten Süden von Bayern durchaus 26 bis 27 Grad. Der Wind zeigt auch, warum es im Norden kälter ist. Hier kommt er nämlich aus nördlichen Richtungen, stößt dann hier auf die Warmfront. Im Süden ist es eher Wind aus unterschiedlichen Richtungen. Und der Trend für die nächsten Tage zeigt uns dann, dass es unbeständig weitergeht. Vor allem morgen auch im Nordosten längere Zeit Regen, maximal 13 Grad, Richtung Süden etwas wärmer. Einzelne Schauer und Gewitter, die werden am Donnerstag hier über Süddeutschland häufiger und auch kräftiger. Auch über Sachsen zum Teil noch kräftige Regenfälle, von Norden her langsam, dann aber auch schöner. Und der Trend fürs Wochenende bzw. in Richtung Wochenende ist dann doch angenehmer. Die Temperatur steigt an und Schauer und Gewitter werden immer seltener.
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3: Dankeschön, Donald. Was ist da gestern nur Schreckliches in Leipzig passiert? Die Behörden sprechen von einer Amokfahrt. Ein 33-jähriger Deutscher ist gestern in Leipzig mit seinem Auto in eine Menschenmenge gefahren, gerast. Zwei Menschen sind ums Leben gekommen, drei wurden schwer verletzt. Viele wurden auch verletzt und sind ins Krankenhaus gebracht worden. Der mutmaßliche Täter fuhr mitten in Leipzig mit hoher Geschwindigkeit rund 500 Meter vom Augustusplatz aus los über diese Einkaufsstraße bis fast zum anderen Ende des Innenstadtkerns. Dort blieb er in seinem weißen Auto sitzen, bis die Polizei kam. Er wurde dort noch widerstandslos festgenommen. Ein Motiv der Tat war zunächst unklar. Bei den Toten handelte es sich um eine 63-jährige Frau und einen 77-jährigen Mann. Gehen wir zu unserer Kollegin Susanne Blum. Live in die Leipziger Innenstadt. Guten Morgen, Susanne. Wie besonders ungewöhnlich ist dieser Morgen da in der Stadt?
4: Also das ist ein ziemlich ungewöhnlicher Morgen in Leipzig, wobei man sagen muss, erstmal sieht es gar nicht so aus. Der Wochenmarkt wird aufgebaut, die Händler werden heute tatsächlich den Markt abhalten, die Stadtreinigung ist unterwegs, die ersten Leute sind unterwegs. Aber wenn man genauer hinschaut, dann sieht man eben doch, es ist ungewöhnlich, denn die Leute werden hier weggeschickt am Marktplatz. Sie können hier nicht passieren, denn noch immer sind Polizeiautos hier aufgebaut, noch immer sind weite Teile der Innenstadt abgesperrt. Hier haben wir die Grimmarsche Straße. Hier ist der Weg, den der mutmaßliche Täter gefahren ist und in die Menschenmenge hineingerast ist. Also diese Flucht zeigt noch mal ganz deutlich den Weg des mutmaßlichen Täters. Das Tatfahrzeug ist inzwischen abtransportiert, aber noch immer werden Spuren gesichert. Und bei uns ist jetzt Axel Schuh von der Branddirektion Leipzig. Herr Schuh, Sie waren mit Ihren Kollegen gestern auch vor Ort. Jetzt liegt eine kurze Nacht wahrscheinlich dazwischen, aber Sie sagten mir auch, Sie haben mit einigen schon gesprochen. Wie reflektieren die Kollegen den Einsatz von gestern?
5: Also wir haben einmal gestern Abend unmittelbar hier in der Nähe der Einsatzstelle eine psychologische Betreuung angeboten, sowohl für die Bevölkerung und Angehörige, die das erlebt haben und traumatisiert sind, als auch für die ersten Einsatzkräfte. Wir haben dann nach dem Einrücken auf den Wachen ein professionelles Debriefing durchgeführt, auch mit Unterstützungskräften, die geschult sind und werden das in wenigen Tagen wiederholen. Ich habe auch gestern Abend zu später Stunde noch einmal mit den beiden Einsatzleitern gesprochen, Leitungsdienst und Verbandsführer. Wie der Eindruck ist, was unsere Kräfte betrifft, aber auch was sie selbst betrifft. Stand gestern war es so, dass alle Kolleginnen und Kollegen ihren Dienst fortsetzen konnten und wollten. Das heißt, wir haben niemand aus dem Einsatz herausgelöst. Wir hätten aber auch zahlreiche Unterstützungsangebote gehabt, auch von anderen Feuerwehren, zum Beispiel aus Sachsen.
4: Und Sie sagten mir vorhin auch, Unterstützung gab es ja gestern auch von der Leipziger Bevölkerung. Ne? Da haben Sie auch eindrucksvolle Szenen beobachtet. Ne?
5: Also die Leipzigerinnen und Leipziger haben hier hervorragend reagiert. Wir hatten sofort hier Ersthelfer an den Einsatzstellen, die begonnen haben, die Verletzten zu versorgen, Medizinstudenten, Ärzte, aber auch Zivilbevölkerung, die hier unmittelbar die Verletztenversorgung eingeleitet haben. Und wir haben dann quasi direkt übernommen.
4: Axel Schuh, der Branddirektor von Leipzig, vielen Dank für die Eindrücke. Und vieles, was Leipziger gestern hier erlebt haben, wird Ihnen auch heute noch das Angebot gemacht, das Ganze aufzuarbeiten. Die beiden Kirchen in der Innenstadt öffnen ihre Tore und heute Abend wird es eine ökumenische Gedenkandacht in der Nikolaikirche geben.
3: Aus dem Herzen der Innenstadt von Leipzig unsere Kollegin Susanne Blum zugeschaltet. Danke dir für die ganzen Infos.
0: Zwischen Iran und den USA gilt eigentlich eine Waffenruhe. Theoretisch ist das so, aber man muss natürlich fragen, ob das wirklich noch gilt. Denn noch immer funktioniert ja die iranische Blockade in der so wichtigen Straße von Hormuz. Und jetzt kann man vielleicht auch nicht mehr von einer Waffenruhe sprechen, wenn US-Präsident Donald Trump sein Projekt Freiheit angekündigt hat. Er möchte ja festsitzende Schiffe am Persischen Golf befreien. Und außerdem gibt es jetzt auch wieder Meldungen von iranischen Angriffen aus anderen Golfstaaten. Also von Freiheit ist in der Region im Moment wenig zu spüren.
6: Rauchsäulen über einer Ölanlage in den Vereinigten Arabischen Emiraten. Resultat eines Drohnenangriffs aus dem benachbarten Iran. Die Waffenruhe im Nahen Osten, sie bröckelt. Das iranische Staatsfernsehen zeigt vermeintliche Warnschüsse auf US-Kriegsschiffe im Persischen Golf. Zuvor hatte US-Präsident Trump angekündigt, die in der Straße von Hormuz festsitzenden Handelsschiffe aus aller Welt befreien zu wollen. Trotz Waffenruhe spricht er von einem Krieg mit dem Iran, zumindest ein bisschen. Unser Land boomt gerade, obwohl wir uns in einem Mini-Krieg befinden. Mehr ist das nicht. Sie haben keine Marine, keine Luftwaffe, keine Flugabwehr, kein Radar. Sie haben gar nichts. Zwei solcher Zerstörer haben nach US-Angaben bereits die Straße von Hormuz passiert, ebenso wie zwei US-Handelsschiffe. Andere Frachtschiffe sollen in der umkämpften Meerenge beschossen worden sein, von solchen iranischen Schnellbooten. Sechs davon hat das US-Militär nach eigenen Angaben versenkt, mit Hilfe bewaffneter Kampfhubschrauber. Experten glauben nicht an einen schnellen Erfolg von Project Freedom. Es wird letztendlich darauf ankommen, ob die Kapitäne, die Besatzung, die Reeder und vor allem die Versicherer davon überzeugt sind, dass diese Schiffe die Route ohne Angriffe bewältigen können. Sollte dies nicht der Fall sein, spielt es keine Rolle, welches Projekt die USA angekündigt haben. Unterdessen droht Trump dem Iran erneut mit Vernichtung, sollte das Land amerikanische Schiffe angreifen.
0: Wir sprechen jetzt mit unserem Kollegen in der Region, mit unserem Korrespondenten Simon Riesche in Istanbul. Guten Morgen dorthin. Wie ist denn jetzt die aktuelle Situation, die Lage in der Straße von Hormuz?
7: Ja, unübersichtlich. Da hat der gestrige Tag sicherlich Spuren hinterlassen. Wir haben es ja im Beitrag gesehen, die iranischen Angriffe auf die Vereinigten Arabischen Emirate, die Gefechte zwischen Iran und den USA rund um das von Donald Trump forcierte Projekt Freiheit. Also all das beschäftigt die Menschen. Wir haben es gesehen, es gibt viele Konfliktherde dort. Und da wird man abwarten müssen, wie sich die ganze Sache weiterentwickelt. Donald Trump spricht wilde Drohungen aus, so nehmen das viele Menschen im Iran wahr. Ja, und die Lage ist äußerst angespannt. Die so wichtige Straße von Hormuz, sie steht weiter im Fokus.
0: Waffenruhe mag man fast gar nicht mehr so benennen. Wie gefährdet ist denn diese Waffenruhe aktuell?
7: Ja, also aktuell nach den Bildern gestern kann man sich fragen, ob es diese Waffenruhe überhaupt noch gibt. Und doch gibt es natürlich jederzeit ein Szenario, was man sich vorstellen könnte, vor noch größerer Eskalation. Und so gibt es schon eine Art relative Ruhe, um die sich die Konfliktparteien bemühen können. Und auch die diplomatischen Bemühungen von Vermittler Pakistan gehen ja weiter. Ganz interessant dazu, da hat sich der iranische Außenminister Araghchi in der Nacht zu Wort gemeldet. Er hat gesagt, diese Gespräche machen Fortschritte. Und es könne sowieso nur eine politische, keine militärische Lösung für diese Krise geben. Also da darf man gespannt sein, ob doch vielleicht wieder etwas Bewegung in die Diplomatie kommt.

0: natürlich dann auch von amerikanischer Seite her.
1: Ja, und da ist von Diplomatie manchmal nicht so richtig viel zu spüren, zumindest wenn es um Kommunikation geht. Trump hat wieder gedroht, den Iran von der Erde zu fegen. So hat er es in einem Interview gesagt, sollten Schiffe angegriffen werden. Wie geht der Iran mit diesen Drohungen um?
0: Naja, also das iranische Regime kann mit solchen Drohungen umgehen. Es nutzt sie wahrscheinlich auch gezielt aus und spricht ja selber auch immer wieder Drohungen etwa gegen arabische Nachbarstaaten aus. Aber man darf nicht vergessen, auch viele ganz normale Menschen im Iran, die natürlich zum größten Teil nicht Anhänger des Regimes sind, das muss man immer wieder sagen, die hören diese Drohungen auch und die machen sich natürlich große Sorgen angesichts solcher Worte. Denn das Horrorszenario, der Albtraum für viele Iranerinnen und Iraner gewissermaßen ist ja, dass sie weiter unter diesem Krieg leiden, der ja auch schlimme wirtschaftliche Folgen hat und dass sie auch weiterhin unter diesem menschenverachtenden Regime leiden werden, das möglicherweise ja gestärkt noch aus diesem Krieg am Ende hervorgehen könnte.
1: Die Straße von Hormuz also weiter wirklich im Fokus. Das waren aktuelle Informationen dazu von Simon Riesche aus Istanbul. Vielen Dank dafür. So, und wir kommen zu einem unserer Lieblingslebensmittel im Mittelpunkt des Tages, nämlich heute auch das deutsche Brot. Es ist Tag des deutschen Brotes. Rund 3000 verschiedene Sorten, Spezialitäten gibt es. Seit 2014 gilt die deutsche Brotkultur auch als immaterielles Weltkulturerbe. Aber es ist eben auch eine Tradition, ein Handwerk, was wirklich zu kämpfen hat. Denn es gibt Schwierigkeiten, die Energiepreise, Fachkräftemangel, Konkurrenz aus Bäckereien, aus dem Supermarkt. Und da hat man zu kämpfen. Und muss ab und zu kreativ sein.
2: Das frische Bio-Roggenbrot kommt in diesen Backwarenautomaten. Für die Cottbusser Bäckerin Diana Lewandowski ist das eine große Erleichterung und für die Kunden auch.
3: 15-20% meines Umsatzes geht über einen Automaten. Und das geht abend, wenn ich um 6 den Laden schließe, los. 6:45 geht das erste Brot, 7:30. Ist auch für die Kunden sehr gut, weil die sind nicht mehr zeitabhängig. Das sagen die Kunden mir wie oft, jede Woche bestimmt 2. Die sagen, ach, ist das schön, dass ich den Automaten habe.
2: Bäckereien müssen innovativ sein, findet sie, und sich breiter aufstellen. So gibt es hier auch Eier, Gemüse, Marmelade und vieles andere zu kaufen. Jeder Kunde ein Gewinn. Einfach ist es gerade nicht.
3: Es kämpft jeder mit Rohstoffpreisen, es kämpft jeder mit Spritpreisen, es kämpft jeder ganz besonders mit den Personalkosten.
2: Herzprodukt der Bäckerei ist das Roggenbrot, nur aus Wasser, Salz und Mehl und der 62-jährigen Sauerteigkultur.
4: Du musst was machen, was man im Supermarkt nicht bekommt. Ansonsten bist du aufgeschmissen.
2: Bernd Stimmer kommt jede Woche mindestens einmal. Er will kleine Läden unterstützen und um die Qualität geht es ihm auch.
5: Erstens schmeckt es hier viel besser als im Supermarkt, dann ist es Bio.
2: Besonderes Anbieten und Personalkosten sparen, auch deshalb lohnt sich der Automat.
6: Sie sagen, das ist die Zukunft?
3: Das ist die Zukunft.
2: Frisches Brot auch nach Ladenschluss, einfach aus dem Fach. Das könnte, so denkt man hier, ein Vorbild auch für andere Bäckereien sein.
7: Weit über 4 Jahre nach Kriegsbeginn vergisst man manchmal, wie gefährlich die Lage in der Ukraine ist. Jetzt wollen wir ganz genau hinschauen. Hier im Süden der Ukraine gehen wir nach Cherson und Oleschki. Diese zwei Städte liegen getrennt vom Dnepr. Das ist so ein Fluss, der ins Schwarze Meer mündet, quasi getrennt. Gewissermaßen an der Frontlinie, weil das hier, dieses Schraffierte, ist ukrainisches Gebiet, was von der russischen Armee kontrolliert wird. Cherson hat die ukrainische Armee sozusagen noch die Hand drauf. Und wie das Leben dort ist, gucken wir uns gleich an. Wir gehen nämlich zu einem Arzt, der in der Region Cherson, ein deutscher Arzt, der dort hilft. Lass uns aber jetzt mal von unserem Korrespondenten Demian von Osten zeigen, wie die Menschen dort auf beiden Seiten leiden.
8: Es gibt kaum aktuelle Bilder aus dieser Stadt unter russischer Besatzung. Nur Drohnenaufnahmen der ukrainischen Armee und wenige Fotos von Oleschki. Etwa 2000, meist ältere Menschen, leben noch hier und haben kaum etwas zu essen, erzählt die offizielle ukrainische Sprecherin der Stadt Tetjana Hasanenko. Sie ist aus ihrer Heimat vor 4 Jahren geflohen. Manche verlassen die Stadt nicht, weil sie enge Verwandte haben, die Hilfe brauchen. Und andere, die gerne weggehen würden, können es nicht, weil die Straßen vermint sind. Mehrere Krankenwagen seien in den letzten Monaten auf Minen gefahren. Und dann liegt die Stadt auch nah am Fluss Dnipro und der Frontlinie. Hilfstransporte schaffen es deshalb selten nach Oleschki.

0: Wir hatten früher einen entwickelten Tourismus, Industrie und Landwirtschaft. Die Menschen haben bestes Gemüse und Früchte angebaut. Es war eine Stadt, von der jeder nur träumen konnte. Auch auf der anderen Seite des Flusses leiden sie. Cherson ist unter Kontrolle der ukrainischen Armee, doch sicher ist hier niemand. Zweimal wurden in den vergangenen Tagen Kleinbusse von Drohnen getroffen. Es gab Verletzte und Tote. Videos zeigen, wie russische Drohnen gezielt Züge, Busse und Autos ansteuern. Unabhängig überprüfen lassen sich diese Videos nicht. Diese Menschen wollten morgens zur Arbeit fahren, sind in den Minibus gestiegen, haben sich hingesetzt und wurden Opfer eines terroristischen Angriffs gegen Zivilisten. Das waren keine Soldaten, keine Polizei. Für die Menschen ist es tödlich auf beiden Seiten der Front, in und gegenüber von Cherson im Süden der Ukraine.
1: Und genau in dieser Region sind wir jetzt mit einem deutschen Arzt verbunden. Der Hausarzt eigentlich ist in Freiburg in Deutschland, aber zum 12. Mal schon in dieser Gegend ist und hilft. Er ist der medizinische Leiter der Hilfsmission Euphomeda und der heißt Dr. Matthias Werner. Mit dem sind wir jetzt verbunden. Er ist jetzt im Auto unterwegs. Schönen guten Morgen. Wo sind Sie hin unterwegs? Was machen Sie gerade?
2: Hallo Lorik. Wir sind gerade unterwegs zum neuen Einsatzort, den ich jetzt aus Sicherheitsgründen nicht nennen kann im Moment.
1: Okay, Sie sind seit Sonntag in der Gegend. Welchen Eindruck machen die Menschen auf Sie?
2: Also man merkt schon deutlich, dass die Menschen müder werden vom Krieg. Das ist sichtbar, etwas aggressiver. So beim Autofahren fällt es auf, dass gewisse Aggressionen herrschen. Aber insgesamt ist die Stimmung gut, weil die Ukraine auch gerade auf dem Schlachtfeld große Erfolge erzielt. Und das merken die Menschen hier natürlich schon, dass sie weniger Angst haben, dass die Russen sie überrollen würden.
1: Was machen Sie konkret vor Ort?
2: Wir helfen hausärztlich den Menschen, die hier keinen Hausarzt mehr haben, weil die entweder geflohen sind ins Landesinnere oder ins Ausland. Und die versorgen wir mit Medikamenten, Hilfsgütern, sogar Windeleinlagen und alles, was so ein Mensch hier benötigt und dann dort, dass er nicht rankommt.
1: Wir haben gerade ein paar Bilder gesehen von Ihnen, wie Sie da auch Medikamente aufgebaut haben. Ich glaube, in dem Bunker sehen wir da. Das heißt, Sie sind gar nicht notärztlich unterwegs, sondern Sie sind wirklich mit den ganz normalen Problemen der Menschen, die bei uns auch da sind, aktiv und unterwegs.
2: Genau, das ist die Stärke, die wir haben. Zwei Hausärzte dabei sind, der Dr. Weinreich und ich. Und eben anderes Personal wie der Roland Wagner. Und wir machen das jetzt schon ziemlich professionell nach 12 gemeinsamen Fahrten. Ist das gut und das ist unsere Stärke und die wollen wir hier nutzen.
1: Welchen Eindruck haben Sie von dem Kriegsgeschehen und von dem, was so die drumherum erleben?
2: Also das Kriegsgeschehen ist deutlich brutaler geworden gegen die Zivilbevölkerung. Also Cherson wird regelmäßig beschossen, es werden Drohnenjagden gemacht auf Zivilisten und auch aus Drohnen Minen abgeworfen, wenn man drauftritt. Bein weg. Das sind die Sachen, die man da gerade unten auch erlebt.
1: Und wie gehen Sie damit persönlich um? Weil Sie haben ja auch Kinder, Sie haben eine Frau, Sie haben Familie in Freiburg.
2: Ja, genau. Aber das ist mit der Familie so besprochen. Natürlich machen die sich Sorgen, aber die unterstützen mich hier auch. Und als Arzt hat man dann professionelles Umgehen auch mit dem Leid, was man sieht. Wir waren auch Notärzte. Insofern ist das für uns handelbar, auch psychisch, Gott sei Dank.
1: Sagen Sie uns mal ganz kurz, wenn Sie von Unterstützung sprechen, wie ist die Unterstützung mit Spenden? Gibt es da auch mittlerweile so eine Art Spendenmüdigkeit?
2: Das merkt man deutlich. Und wenn jetzt Spenden weniger werden, müssen wir auch die Fahrten einschränken. Ja, wir kaufen ja für einige tausend Euro Medikamente hinzu. Nicht alle Apotheken können oder wollen sammeln. Und die Spendenmüdigkeit merkt man deutlich. Es ist kein Wunder, muss ich auch sagen. Auch in Deutschland gibt es Probleme finanzieller Art für viele Bürger. Und Straße von Hormuz, also Irankrieg und die anderen Kriege, Gazastreifen und Libanon. Da sind so viele Baustellen gerade, dass die Ukraine leider etwas in Vergessenheit gerät.
1: Dr. Matthias Werner, wir möchten da aber trotzdem und deswegen gerade ganz besonders heute noch darüber sprechen. Und ich freue mich, dass Sie sich in einer Stunde noch mal für uns Zeit nehmen. Bis dahin. Gute Weiterreise und gute Weiterfahrt.
2: Das machen wir. Danke. Danke, bis dann.
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4: Franzi Koch begleitet uns den ganzen Morgen. Vor kurzem erst überraschend Paris-Roubaix gewonnen und gestern bei der Vuelta das rote Trikot der Gesamtführenden übergezogen. Läuft bei ihr, auch wenn die 25-Jährige gestern im Schlusssport ganz knapp den Tagessieg verpasste. Hier sehen wir sie jetzt noch mal links unter dem Arm der Siegerin. Trotzdem schiebt sich Franzi Koch nach der zweiten Etappe an die Spitze des Gesamtklassements.

0: Der Spanien-Rundfahrt. So soll es doch am besten weitergehen. Damit schönen guten Morgen zum Sport um 7:45 an diesem Donnerstag. Und wir machen direkt weiter mit dem Kurzsport. Da finden Sie ja immer gut sortiert unterschiedliche Sportarten und Wissenswertes von gestern. Los geht es mit den Tischtennis-Weltmeisterschaften. Bitte schön.
1: Guter Start ins Turnier. Die deutschen Tischtennisfrauen haben bei den Mannschaftsweltmeisterschaften in London ihr erstes K.O.-Spiel deutlich gewonnen. Die DTB-Auswahl in der Besetzung Sabine Winter, Nina Mittelham und Ying Han schlugen Außenseiter Malaysia im 16. Finale mit 3:0. Gegner im Achtelfinale ist Nordkorea. Pflichtaufgabe erfüllt. Die Fußballerinnen von Eintracht Frankfurt haben in der Frauen-Bundesliga gegen den 1. FC Nürnberg mit 4:1 gewonnen. Beste Spielerin auf Seiten der Gastgeber war die deutsche Nationalspielerin Nicole Anjomi, die allerdings verletzt in der zweiten Halbzeit ausgewechselt werden musste. Mit dem Sieg festigen die Hessinnen Platz 3 und sind gut im Rennen um die Champions-League-Plätze. Die Nürnbergerinnen bleiben Tabellenelfter. Abstieg vorerst abgewendet. Die Academics Heidelberg haben in der Basketball-Bundesliga zu Hause den mitteldeutschen BC mit 80:75 besiegt. Die Heidelberger verlassen mit dem Sieg den letzten Tabellenplatz. Um die Klasse zu halten, müssten die Academics auch die beiden verbleibenden Ligaspiele gewinnen. Gleichzeitig darf Science City Jena nicht mehr siegen. Beide Teams treffen am kommenden Spieltag aufeinander.
0: Bringt diese Fußballwoche sonst noch so? Heute und morgen Abend die Champions League. Wer schafft es ins Finale? Morgen dann Daumen drücken für die Bayern im Rückspiel gegen PSG. Freuen wir uns drauf. Und dann am Wochenende natürlich die Bundesliga mit dem Abstiegskampf. Zwei Spieltage vor Schluss steht ja tatsächlich noch kein einziger Absteiger fest. Dabei haben wir, wenn wir wahrscheinlich mal ehrlich sind, Heidenheim eigentlich längst schon abgeschrieben. Aber die wollen mit aller Macht drinbleiben. Haben am vergangenen Wochenende ja sogar fast den FC Bayern München geschlagen. Das ist auf jeden Fall ein Thema in unserem MoMA-Stammtisch. Bitte schön.
2: Oh Mann, können wir die nicht langsam mal loswerden? Der FC Heidenheim will einfach nicht absteigen.
3: Ja, aber ist doch herrlich. Traumtore, Last-Minute-Drama beim Wahnwitz-Remis in München. Beste Unterhaltung, Blut, Schweiß und Tränen. Die sind einfach nicht tot zu kriegen.
4: Wenn wir so weitermachen, dann traue ich uns zu, die letzten zwei Spiele zu gewinnen.
2: Also Untote haben wir ja schon genug. Jetzt kommt auch noch Schalke zurück.
3: Ja, endlich wieder Leben in der Bude.
2: Ach nee, jetzt wird wieder dieses ganze Ruppert-Klischee aufgewärmt. Lenkt doch nur ab vom wahren Elend in der Region.
5: Gehen Sie mal über die Bahnhofstraße. Ist nicht mehr schön.
3: Ach komm, Schalke statt Heidenheim ist doch viel besser für die Vermarktung der Liga. Bier, Bratwurst, Dauerparty.
6: Wer Schalke kennt, der weiß, dass nicht nur Gelsenkirchen brennt, sondern in ganz Deutschland ist irgendwo eine Fackel an.
2: Und dafür brennt bei Frankfurts Möchtegern-Topmanager Krösche der Baum in Sachen Trainerwahl.
3: Ach Quatsch, das sind alles nur Fake News.
7: Totally Bullshit. Totally Bullshit.
2: Ach, du meinst den Riera, den sie bei der Eintracht schon Trump nennen, weil der in seinem eigenen Größenwahn gefangen ist und die schlechte Stimmung im Team gar nicht sieht?
8: It's nothing bad. Nothing. The last message now to the team. Fantastic.
3: Ja, genau den. Völlig Banane, der Typ. Die Fans sind mit ihrer Geduld am Ende und seine Spieler verstehen sowieso nichts mehr.
7: Do you think how I am, I have a problem of communication to my players? You think I have a problem of communication?
2: Und wie wir das glauben, hier die Kommunikation mit seinem Team nach dem Führungstreffer in Frankfurt.
3: Ja, und dann haben sie ja auch mal wieder verloren. Alles in allem ein Armutszeugnis für den Manager.
9: So wie wir Fußball spielen, ist es nicht zufriedenstellend, für alle nicht.
2: Na und morgen Abend brennt die Hütte, also die Allianz Arena. Welcher Traum lebt weiter?
3: Stimmt, der von der Pariser Champions die Titelverteidigung
2: oder der vom Triple bei den Bayern?
3: Also Triple-Charakter hat ja eher gerade die Abwehr. 3 gegen Heidenheim, 3 gegen Mainz, 3 gegen Madrid. Von 2, 4, 5 im Hinspiel von Paris gar nicht zu reden.
2: Tja, wie heißt es im Fußball? Der Schuss kann auch mal nach hinten losgehen. Feierabend, Schluss für heute.
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11: Dass wir auf dem Fahrrad einen Helm tragen sollten, dass es auf jeden Fall besser ist, das wissen eigentlich alle von uns. Aber die Frisur?
12: Tja, da hilft jetzt eine Social-Media-Kampagne. Nicht unter dem Motto Laut Helmchen, sondern unter dem Hashtag Helmliebe.
13: Die Frisur kannst du richten, den Kopf meistens nicht. Das ist der Slogan für die Kampagne mit dem Hashtag Helmliebe. Das Ziel, die Helmfrisur gewissermaßen salonfähig machen. Und so sieht man zurzeit bei Instagram eine Menge Vorher-Nachher-Bilder. Erst mit Helm, dann mit plattgedrückten, zerzausten Haaren. Die Bielefelder Stiftung Bethel hat die Aktion gestartet. Hier werden unter anderem Menschen betreut, die bei einem Unfall einen Hirnschaden erlitten haben. Auch Arminia Bielefelds Ex-Profi Fußballer Fabian Klos macht mit.
14: Ich bin nicht zu eitel, mir einen Helm aufzusetzen beim Fahrradfahren. Ich finde es extrem wichtig, dass wir das alle machen. Wir bringen es unseren Kindern bei, dass man nicht ohne Helm fahren sollte. Wir müssen als gute Vorbilder vorangehen.
13: Für die Polizei nimmt Bundesliga-Schiedsrichter Patrick Ittrich teil und steuert auch noch einen Spruch bei.
15: Wie siehst du denn aus? Was ist mit der Frisur?
16: Was ist mit dir denn los? Lieber Helmfrisur als Schädelfraktur, du Ort.
13: Das wäre als Slogan für die Kampagne vielleicht etwas zu brachial gewesen, fasst sie aber sehr passend zusammen.
11: Immer ein bisschen Haarspray unterm Helm, das hilft. Wir gehen nach Hamburg.
12: Die Tagesschau wartet auf uns, nämlich Julian Jarek-Asen. Schönen guten Morgen.
17: Guten Morgen. Guten Morgen. Nach der mutmaßlichen Amokfahrt in Leipzig haben die Behörden erste Informationen zum Fahrer bekannt gegeben. Laut Sachsens Innenminister Schuster handelt es sich um einen Einzeltäter. Der 33-jährige Deutsche wurde demnach erst kurz vor der Tat aus einer Psychiatrie entlassen. Bislang gäbe es keine Hinweise auf einen Anschlag. Der Mann war gestern in einer Leipziger Einkaufsstraße in eine Menschenmenge gefahren. Zwei Menschen wurden getötet, viele weitere verletzt. Der Fahrer ließ sich widerstandslos festnehmen. Zwischen den USA und Iran nehmen die Spannungen wieder zu. Grund ist die anhaltende Blockade der Straße von Hormus. Das US-Militär meldete den Abschuss von iranischen Schnellbooten, die Handelsschiffe angegriffen haben sollen. Iran feuerte nach eigenen Angaben Raketen in Richtung von US-Kriegsschiffen ab. In den Vereinigten Arabischen Emiraten gab es einen Angriff auf eine Ölanlage. US-Präsident Trump hatte angekündigt, festsitzende Schiffe in der Straße von Hormus militärisch zu geleiten. Teheran warnte vor einem solchen Schritt. Bundesverkehrsminister Schnieder hat den Tankrabatt gegen Kritik verteidigt. Er sei derzeit die richtige Maßnahme, sagte der CDU-Politiker dem Redaktionsnetzwerk Deutschland. Viele Menschen und einzelne Branchen seien auf das Auto oder den LKW angewiesen und bräuchten Unterstützung. Schnieder schloss nicht aus, dass die Regelung verlängert wird. Auch der stellvertretende Fraktionsvorsitzende der Union, Müller, kann sich eine Verlängerung vorstellen. Im ARD-Morgenmagazin sagte er, es müsse allerdings geprüft werden, ob der Rabatt noch zielgerichteter eingesetzt werden kann.
18: Ich schließe nichts aus, aber eines ist klar, wir müssten und sollten uns auch mit dem Steuereuro genau anschauen, wo das Geld am Ende landet. Und jetzt haben wir eine breitflächig schnell wirkende Maßnahme. Wir wissen, dass die Bundesregierung auch den Direktauszahlungsmechanismus als sogenanntes Hebelprojekt am Anfang auf den Weg bringen wollte. Da wäre es gut, wenn das Finanzministerium, wenn die Bundesregierung insgesamt liefert, nämlich direkt an die Menschen auszahlen, die das Geld auch dringend nötig haben. Das bedeutet für Sie als Journalistin, für mich als Bundestagsabgeordnete, dass wir dieses Geld nicht nötig haben. Aber für diejenige Reinigungskraft beispielsweise, die hat es bitter nötig.
17: Am heutigen Europäischen Protesttag zur Gleichstellung von Menschen mit Behinderung haben mehrere Organisationen zu einer Kundgebung in Berlin aufgerufen. Dabei soll eine Petition an Abgeordnete des Bundestages übergeben werden. Darin wird unter anderem gefordert, eine Pflicht zur Barrierefreiheit gesetzlich festzulegen. Auch die geplanten Einsparungen des Bundes bei der Inklusion sorgen für Kritik. Die stellvertretende SPD-Fraktionsvorsitzende Schmidt sagte der Nachrichtenagentur dpa, Integrationshilfen seien ein zentrales Instrument für ein selbstbestimmtes Leben. Und die Tagesschau meldet sich wieder um 8.30 Uhr. Hier geht es weiter mit Susan Link, Ocker Gundel und Sven Lorig.
12: Dankeschön, Julia. Schönen guten Morgen.
0: Einen schönen guten Morgen.
11: Die ganze Truppe versammelt auf dem Sofa für Sie, um Ihnen zu sagen, was wir vorhaben in dieser halben Stunde.
12: Hey, wir sind doch alle Tierretter oder würden das gerne sein?
11: Absolut.
12: Ich wollte Tierärztin werden als kleines Kind.
11: Meine Tiere waren alle verbunden, meine Kuscheltiere.
12: Oder?
11: Wirklich, die ganze Kindheit waren die verbunden.
12: Wie ist das mit Wildtieren? Wenn man, ist ja gerade die Zeit der ganzen Tierbabys, wenn man da helfen möchte, sollte man helfen, wann besser nicht? Das klären wir gleich.
11: Ja, manchmal fragt man sich auch, wann sollte man in der Koalition helfen? Ein Jahr Bilanz ist zu ziehen. Sabine Scholten, in unserem Hauptstadtstudio, auch Thema bei dir, ne?
19: Ganz genau. Heute ist Jubiläumstag. Ein Jahr schwarz-rote Koalition. Aber da ist wenig Sekt und Torte. Da ist eher schlechte Stimmung und ein Umfragetief. Die Mehrheit der Deutschen ist sehr unzufrieden mit ihrer Bundesregierung. Wie will die sich wieder zusammenraufen? Darüber gleich ein Gespräch mit Dirk Wiese, dem Geschäftsführer der SPD-Fraktion.
11: Danke, Sabine. Bis gleich.
0: Ja, und was hilft gegen Muskelkrämpfe? Warum bekommt man sie? Und welche Belastung hat welchen Einfluss darauf? Das bespreche ich gleich mit unserem Superexperten, Professor Ingo Frohböse.
11: Sekt und Torte.
12: Statt Sekt gibt es Regen. Kann das sein?
20: Ja, Regen. Und der ist natürlich im Mai besonders begrüßt durch Landwirte und Kleingärtner, weil natürlich jetzt alles wachsen will und muss. Und dafür brauchen wir Wasser.
12: Die werden besonders begrüßt von so einem Begrüßungskomitee. Ja, genau. Wir begrüßen dich, Regen. Herzlich willkommen.
11: Die Aussicht, welcome.
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20: Guten Morgen und wir schauen mal auf die Europa-Höchsttemperaturen heute. Und da sehen wir doch deutliche Unterschiede. Und zwar strömt hier die kühle Luft in Richtung Spanien. Also dort gerade mal im Süden knapp 26 Grad. In Sevilla sind zu holen, Madrid heute nur 19 Grad. Der gesamte Mittelmeerbereich bis Nordafrika eher zu kühl für die Jahreszeit. Auch in Athen gerade mal 26 Grad. Östliches Mittelmeer relativ frisch. In Varna gibt es Seewind 19 Grad. Aber hier sehen Sie dunkelrot. Das heißt, von Wien über Belgrad bis rüber nach Kiew liegt die Hitze mit 29 bis 30 Grad. Auch im Osten Europas sommerliche Temperaturen, deutlich kühler noch über Skandinavien. Und der Grund ist im Prinzip die Zirkulation. Wir haben hier ein Tiefdruckgebiet namens Anne, das über uns hinwegzieht. Und hier wird die kühle Luft in Richtung Spanien geführt. Und auch hier im östlichen Mittelmeerraum ist es zwar relativ ruhig zurzeit, aber auch dort sind immer wieder Regenfälle in Sicht. Bei uns aber auch entlang dieser Warmfront heute länger anhaltende Regenfälle. Wir sehen hier die Warmfront, die so ein bisschen auch hier bis nach Thüringen noch reicht. Zwischendrin ein paar Pausen. Das Ganze zieht aber in Richtung Nordosten weiter, wird aber Ostfriesland, die Nordsee und auch weite Teile Schleswig-Holstein nicht erreichen. In Richtung Süden kann sogar die Sonne noch längere Zeit scheinen, vor allem jetzt von Bayern dann bis rüber zum Teil nach Rheinland-Pfalz. Hier sind die Wolkenlücken zwar kleiner, aber immer noch vorhanden. Und am Nachmittag werden sich dann aber hier in der Mitte Deutschlands, sprich so ungefähr von der Südeifel bis rüber zum Harz, Thüringen, vor allem auch Nordbayern, wird es erwischen. Dort können sich wirklich örtlich kräftige Gewitter entwickeln mit Platzregengüssen, nicht flächendeckend natürlich, aber örtlich, wie gesagt, kann es dann doch schon mal 50 Liter Regenwasser pro Quadratmeter oder mehr innerhalb von kurzer Zeit geben. Das sonnigste und trockenste Wetter an der Nordsee weiterhin, auch in Brandenburg, längere Zeit trocken die Temperaturen mit dem längeren Sonnenschein in der warmen Luft im äußersten Südosten von Bayern bis zu 27 Grad. An den Küsten haben wir Mühe, 12 bis 13 Grad zu überschreiten. Der Grund ist der Wind. Kommt hier nämlich aus Norden, ist recht kühl, im Süden unterschiedliche Richtungen, aber auch meist nur schwacher Wind, zumindest außerhalb der Gewitter. Morgen im Nordosten nochmals Dauerregen, in Richtung Süden einzelne Schauer und Gewitter. Auch der Donnerstag im Süden und in Sachsen noch sehr nass. Danach wird es aber für alle wieder deutlich trockener, nur noch vereinzelte Schauer und Gewitter bei steigenden Temperaturen.
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12: In diesem Frühling gibt es überall Jungtiere und die Frage ist, wenn da eins in Not geraten ist, soll man da helfen, ja oder nein? Wie ist das bei invasiven Arten wie dem Waschbären? Wie ist es beim Eichhörnchen? Kann ich da einfach hingehen, anfassen, wärmen? Wie machen wir das ganz genau? Gucken wir uns heute ganz besonders an.
22: Wir probieren nur mal, ob du noch was magst. Ein bisschen müsstest du eigentlich noch essen, mein Schatz. Komm her.
23: 8 Waschbärjunge, gefunden in einem Kaminschacht. Völlig schutzlos sind sie auf die Wildtierhilfe angewiesen.
22: Bei den 8 Waschbären ist es jetzt so, dass die bis zum August bei uns sind. Das heißt, in der Zeit werden die aufgezogen, sie sind fressfest, sie werden geimpft, kastriert und gechippt.
23: Seit April gibt es auch hier in der Innenstadt von Neu-Isenburg bei Frankfurt ein Hilfezentrum. Mehr als 100 Tiere wurden hier seitdem abgegeben. Dieses junge Eichhörnchen wurde von der Mutter verstoßen und von Krähen verletzt. Wer so ein Jungtier findet, sollte ein paar Dinge beachten.
1: Das Wichtigste, was man machen kann, was immer clever ist, ist Wärme anbieten. Sie sind oft unterkühlt, vor allen Dingen, wenn sie liegend gefunden wurden, sind sie unterkühlt. Kein Wasser, kein Futter.
23: Die Wildtierhilfe ist komplett spendenfinanziert und daher auf Unterstützung angewiesen. Auch diese kleine Amsel hätte ohne die Tierretter nicht überlebt. Aus dem Nest gefallen wird sie nun von Tamara Kruhn aufgepäppelt.
4: Die Amsel ist in der Aufzucht ein reiner Insektenfresser. Deswegen ist es auch immer ganz, ganz wichtig, dass wenn man zum Beispiel einen Vogel findet, dass man nicht einfach irgendwas den Vögeln gibt, weil in so einem Vogel hat Hackfleisch, Gelbwurst, Magerquark etc. Einfach nichts zu suchen.
23: Amsel und Eichhörnchen sollen bald wieder ausgesetzt werden. Für die Waschbärjungen sucht die Wildtierhilfe ab August eine geeignete Bleibe. Einen Tierpark oder Zoo, denn als invasive Art dürfen sie nicht ausgewildert werden.
12: Vera Hecker ist den ganzen Morgen schon bei uns vom Bundesverband der Wildtierhilfen. Schönen guten Morgen. Da kamen wirklich ganz viele Fragen zu diesen invasiven Arten, zum Beispiel eben dem Waschbären. Was ist da, wenn man Waschbärjunge findet? Retten oder nicht retten, die große Frage.
5: Ja, da gibt es ja gerade eine sehr große Diskussion in den Medien. Also der Waschbär galt bis vor 10 Jahren als heimisch. Der wurde vor 100 Jahren hier in Deutschland ausgesetzt und bis vor 10 Jahren galt er als heimlich. Er wurde erst 2015 auf Wunsch der Briten auf die Liste der invasiven Arten gesetzt. Und seitdem gibt es bestimmte Regeln, die eingehalten werden müssen, eben, dass sie nicht wieder in die Freiheit entlassen werden können. Allerdings, er ist nicht der Problembär, zu dem er gemacht wird. Es gibt ganz viele Gründe, warum es keine Bodenbrüder mehr gibt, warum es keine Amphibien mehr gibt. Der Waschbär und die Katze kommen noch oben drauf. Mhm. Aber ganz klar, es gibt zu viele Waschbären. Nur da muss man
12: wenn man die einmal im Haus hat und die da urinieren
5: ganz,
12: und stinken unterm Dach,
5: das ganz ist richtig, Spaß, die suchen ne? ihre Wurfhöhlen, die brauchen praktisch einen Schutz, um ihre Jungen groß zu ziehen. Das macht ganz viel Schaden, ist teuer, stinkt, macht Krach, alles richtig. Aber wir müssen uns überlegen, wie wir die Waschbären reduzieren. Und zwar nachhaltig. Ihr Jagd alleine bringt es nicht.
12: Okay, das heißt also, Sie würden quasi einen Waschbären zur Tiernothilfe bringen dann?
5: Ich würde sie zur Tiernothilfe bringen. Ich habe die Entscheidung als Finder, ob ich den Jäger anrufe und die Waschbärwelpen erschießen lasse auf meinem Grundstück oder ob ich sie eben in die Nothilfe bringe. Und da ist das Problem, dass die Stellen begrenzt sind. Wir haben es gerade gehört, sie haben nur bestimmte Endstellen. Das bedeutet einen großen Konflikt zwischen Anrufer und eben Stellen, weil wir gar nicht mal aufnehmen können. Was dazu führt, dass es ganz, ganz viele Handaufzuchten von Privatleuten gibt, die sie dann wieder rauslassen. Und das heißt, wir haben relativ viele zahme Waschbären in der Gegend rumlaufen. Ja, ich kann Ihnen die gesamte Sendung jetzt füllen damit.
12: Okay,
5: ja.
12: Wahnsinn. Wie ist denn das, wenn ich jetzt ein Vögelchen finde, ein Vogelbaby unter dem Nest oder wegen mir auch ein Eichhörnchenbaby, was von der Mutter verstoßen ist? Was mache ich da?
5: Ein Eichhörnchenbaby hat sehr oft die Angewohnheit, nachzulaufen. Es ist ein Nachlaufhörnchen. Also wenn Sie von einem Eichhörnchen verfolgt werden, so großer Schwanz und so ein kleines Köpfchen, ist es ein Nachläufer. Das ist irgendwie aus dem Nest gekugelt oder ging beim Transport zwischen Kobel und Kobel verloren. Das muss aufgenommen werden und geholfen werden. Kiste warm zumachen, Deckel drauf, Löcher rein und dann in eine Wildtierhilfe angerufen, um das Tier eben gut unterzubekommen.
12: Mhm. Beim Vogel?
5: Beim Vogel im Prinzip, hier muss man schauen, was ist es? Ist es vielleicht einfach nur ein Ästling, der bereits von den Muttereltern oder nur angeflogen wird? Ja. Oder ist es möglicherweise aus dem Nest geplumpst? Das ist dann so flauschig und sitzt dann wie so eine Glucke auf dem Boden. Da kann man es gegebenenfalls wieder ins Nest tun, das wäre das Beste. Oder auch hier dann eben sichern, wärmen und eine Wildtierhilfe kontaktieren.
12: Aber dann möglichst mit Handschuhen ins Nest reinlegen, damit man nicht irgendwie Hautkontakt hat oder so, ne?
5: Also Vögel können nicht gut riechen.
12: Ach so.
5: Also die mehr, dass man die Tiere nicht anfassen darf, bei Vögeln ist das vollkommen unproblematisch. Die kann man gerne wieder so reinsetzen. Problematisch wird es beim Hasen. Mhm. Die dürfen nicht angefasst werden oder auch beim Rehkitz. Das passiert mal, wenn der Hund sich einmal losreißt und dann leider diese Tiere aufstöbert. Das ist enormer Stress. Deswegen Brut- und Setzzeit heißt Leinenpflicht und das auch zu Recht.
12: Mhm. Danke Ihnen, dass Sie heute Morgen zu uns gekommen sind und diese auch komplexen Fragen beantwortet haben.
5: Ja, ja. könnt noch ausholen.
12: Danke.
23: So.
11: Super Thema, wenn Sie von einem Eichhörnchen verfolgt werden. Aber wir switchen jetzt zu unserer Koalition hier in Deutschland. Heute ist ein kleines Jubiläum, denn es gilt ein Jahr diese Koalition hier bei uns im Land. Als Friedrich Merz vor einem Jahr den Koalitionsvertrag unterschrieben hat, da hat er ganz besonders darauf bestanden, dass das eine Arbeitskoalition ist. Damit sollte der Abstand deutlich werden zur Ampelkoalition davor. Und doch sind jetzt wieder die Erinnerungen da. Denn erschwert auch, muss man sagen, durch Kriege und Krisen und auch eine schlechte Wirtschaftslage sind die Umfragewerte im Keller, die Stimmung inzwischen auch und die Beziehung der Koalition immer mal wieder auf dem Prüfstand.
23: Ein Jahr ist es her, dass CDU, CSU und SPD ihren Koalitionsvertrag geschlossen haben.

0: betont staatstragend der Auftritt damals. Dezidiert anders wollte man sein als die gescheiterte Ampel zuvor. Verantwortung für Deutschland übernehmen.
1: Eine Regierung, die die Sorgen der Menschen in unserem Land auch ernst nimmt.
0: Hat das funktioniert? Folgt man den Umfragen, sind Zweifel wohl angebracht. Laut aktuellem Deutschland-Trend sind 84% der Wahlberechtigten unzufrieden mit der Arbeit der Bundesregierung. Zufrieden äußern sich gerade einmal 15%, Werte, die jeweils nur einen Punkt vom schlechtesten Wert der Ampel entfernt sind. Immer wieder aufgefallen ist die Koalition durch interne Uneinigkeiten und Streit. Was also tun bei Beziehungsproblemen?
2: Wir streiten uns relativ häufig, einigen uns dann aber nach kurzer Zeit und dann ist das Glück noch größer als vorher.
3: Mal hat er 49% oder mal er 51% und genauso gut auch umgekehrt. Also von daher klappt das schon ganz gut.
4: Es ist auch okay, kurz ein bisschen zickig zu sein, gerade in einer Beziehung, und dann auch irgendwann durchzuatmen und dann auch gut drüber reden zu können.
5: Erstmal kochte ganz hoch und dann kochte wieder runter. Und dann wird die Suppe halb so warm, alles gegessen wie normal. Ja. Und am besten fragen sie Kinder, wie das läuft. Die wissen am ehesten Bescheid.
6: Es wird ein Kompromiss gesucht und es wird geguckt, dass alle auf einen Nenner kommen, damit es halt für alle passt. Ja, klappt auch eigentlich immer recht gut.
0: Ein Rezept für die Koalition? Manchmal kann es auch ganz einfach sein.
7: Tja, darüber haben wir gesprochen, welches Rezept da helfen könnte. Und zwar mit Dirk Wiese, dem parlamentarischen Geschäftsführer der SPD-Fraktion, der bei Sabine Scholt im Hauptstadtstudio war.
8: Ja, guten Morgen und herzlich willkommen, Dirk Wiese. Herr Wiese, zum Jubiläum gab es keine Blumen, keine warmen Worte, sondern eine klare Ansage vom Bundeskanzler. Er erwartet von der SPD mehr Kompromiss, mehr Reformbereitschaft. Wie kommt diese Botschaft bei Ihnen zum Jubiläum an?
9: Ich will das mal sehr deutlich sagen für die SPD. Wir sind auch nicht zufrieden, wie es momentan läuft. Und darum ist unser klarer Anspruch, gemeinsam mit CDU und CSU, dass diese Koalition erfolgreich regiert. Da hat es auch in letzter Zeit zu viel geruckelt. Es hat doch viel zu viele Kommentare von der Seitenlinie gegeben. Das muss man auch selbstkritisch sehen. Aber nochmal, wir wollen, dass diese Koalition erfolgreich ist. Wir wollen Reformen anpacken. Und ehrlicherweise, wir müssen jetzt die Ärmel hochkrempeln. Manchmal sind so 4 Jahre wie ein Marathonlauf. Da hat man auch auf der Strecke mal Schwierigkeiten, muss durchatmen. Aber am Ende wollen wir erfolgreich sein, und das ist das Ziel.
8: Es gab nicht nur Kommentare von der Seitenlinie, sondern auch von ganz oben. Bärbel Baas, Ihre Parteivorsitzende, hat die Politik des Koalitionspartners menschenverachtend genannt. Und Matthias Mirsch, Ihr Fraktionsvorsitzender, hat die Kanzlertauglichkeit von Friedrich Merz infrage gestellt. Kann das so weitergehen?
9: Ich will mal eins sagen, also Reden auf 1. Mai-Demonstrationen, die sind manchmal zugespitzt, die sind manchmal härter in der Sache, aber wir müssen jetzt auch nicht alles überbewerten. Uns eint, und das ist sowohl bei Bärbel Baas, bei Matthias Mirsch, bei Lars Klingbeil und allen Kolleginnen und Kollegen in der SPD-Bundestagsfraktion. Wir wollen, dass diese Koalition erfolgreich ist, wir wollen, dass wir auch in den Umfragen wieder besser werden, denn ehrlicherweise, die Union ist nicht unser politischer Gegner, wir sind zusammen in dieser Koalition. Der politische Gegner, der steht rechts, der will ein anderes Land, und ich will nicht, dass die erfolgreich werden, und darum will ich, dass diese Koalition funktioniert. Und nochmal, da müssen wir einiges besser machen, und das ist auch unser Anspruch.
8: Die große Mehrheit der Menschen in Deutschland ist im Moment unzufrieden mit ihrer Regierung. Die große Mehrheit traut ihnen nicht zu, den Sozialstaat zukunftsfähig zu machen und die Wirtschaft voranzubringen. Warum können Sie mit Ihrer Arbeit nicht überzeugen?
9: Das ist eine berechtigte Frage, die wir uns auch sehr oft intern stellen. Aber nochmal, ich glaube, wir müssen intern zusammenarbeiten, wir müssen intern zu Ergebnissen kommen, vielleicht nicht so viel über die Öffentlichkeit auch diskutieren. Und die Reformen, die wir ja verabredet haben, die wir ja auch jetzt schon auf den Weg gebracht haben, Stichwort Gesundheit, Stichwort Sozialstaatsreform, die jetzt auch anpacken und zum Abschluss bringen. Denn viele Bürgerinnen und Bürger haben das Gefühl, dass vieles nicht funktioniert, dass vieles auch bei uns im Land zu kompliziert geworden ist. Aber sie wollen ganz klar, dass dieses Land weiter erfolgreich ist. Und das ist unsere Aufgabe, dieses Land bei allen Schwierigkeiten, auch bei allen geopolitischen Schwierigkeiten, die wir haben. Wir wissen auch heute nicht, was Donald Trump heute vielleicht für eine Laune hat und für Entscheidungen trifft. Das müssen wir gemeinsam anpacken. Und ehrlicherweise, wir können das auch als Koalition. Und dafür krempeln wir die Ärmel hoch.
8: Sie sagen, wir können es. Müssen Sie sich vorwerfen lassen, Ihre Politik nicht gut genug zu erklären, nicht gut genug zu verkaufen?
9: Das ist mir manchmal ein bisschen zu einfach, dass man nur sagen muss, die Kommunikation muss besser werden und dann ist schon alles einfacher erklärt draußen und dann gehen die Zustimmungswerte wieder hoch. Ich glaube, wir müssen einfach zusammenkommen, zusammenarbeiten ganz klar und ehrlicherweise die Dinge, die auf dem Tisch liegen, jetzt auch anpacken und zum Abschluss bringen. Und gerade bei den Reformen ist es ja so wichtig, dass wir vorangehen, dass sie aber am Ende auch sozial gerecht und ausgewogen sind. Das ist natürlich ein Punkt, der uns als SPD auch wichtig sind. Aber nochmal, wir haben den klaren Anspruch, dass diese Koalition wieder in den Tritt kommt, dass sie wieder besser Landtag funktioniert. Und das ist auch die Erwartungshaltung, die ich auch immer wieder aus dem Wahlkreis zurückgespiegelt kriege.
8: Sie sprechen es gerade an, die großen Dinge kommen noch, die dicken Bretter, die tatsächlichen Herausforderungen bei den Reformen, die Steuerreform, die Rentenreform, die Krankenversicherungs- und die Pflegereform. Sind Sie sicher, dass Sie das hinkriegen? Wollten Sie heute den Menschen im Land versichern, versprechen, dass Sie in einem Jahr deutlich weiter sind?
9: Ein klares Ja. Wir wissen um die Notwendigkeiten, Dinge jetzt auch einer Entscheidung zuzuführen. Wir wollen die Einkommensteuerreform zum 1. Januar. Wir wissen, dass es auch nicht einfache Entscheidungen bei der Gesundheitsreform geben wird. Aber nochmal, wir wollen Dinge jetzt entscheidend auf den Weg bringen, damit die Zukunft dieses Landes letztendlich auch besser wird. Wir stellen uns diesen Herausforderungen und darum nochmal ein klares Ja. Wir wollen, dass diese Koalition erfolgreich ist.
8: Sagt Dirk Wiese, der parlamentarische Geschäftsführer der SPD-Fraktion, zum Jahrestag des Koalitionsvertrags. Danke für Ihre Zeit. Damit zurück zu euch nach Köln.
10: Hilfe bei Asthma.
7: Die kommt heute Morgen von Professor Wolfram Windisch. Er ist schon den ganzen Morgen da. Wir haben so viele Fragen bekommen, dass wir gleich wieder reingehen. Ne?
11: Gerne.
7: Heike Fügt möchte wissen, kann man Asthma übers Blut bestimmen oder ist es besser, jetzt in der akuten Phase einen Lungenfunktionstest zu machen?
11: Also Asthma kann man nicht aus dem Blut diagnostizieren. Gleichwohl gibt es Hinweise für verschiedene Asthmaformen. Deswegen ist eine Blutuntersuchung gut. Aber die Diagnose wird durch die klinische Präsentation, durch die Krankengeschichte und durch die Lungenfunktion gestellt.
7: Also Lungenfunktionstest, ja, auf jeden Fall eine sinnvolle Sache. Dann kam die Frage, ich habe gehört, dass die Cortisonvergabe auf Dauer ein Problem darstellt. Warum ist das so? Müssen wir kurz erklären, Cortison kommt vor allem in den Sprays ja zum,
11: ja,
7: Einsatz. Ne?
11: Das ist eine sehr wichtige, sehr schöne, sehr gute und wirklich perfekte Frage. Cortison ist ein körpereigener Stoff. Das bedeutet, wir reagieren extrem stark auf Cortison. Cortison ist ein super Medikament. Cortison macht aber auch entsprechende Nebenwirkungen. Und wir müssen sehr klar unterscheiden zwischen dem Cortison, was im ganzen Körper sozusagen gegeben wird. Wenn man es jetzt als Spritze gibt oder als Tablette gibt, geht es ja über den Blutkreislauf in den ganzen Körper. Und das ist eben nicht so, wenn wir Cortison inhalieren, dann wirkt es nur dort, wo es auch wirken soll und ist dann extrem nebenwirkungsarm. Okay. Ich will nicht sagen nebenwirkungsfrei, aber nebenwirkungsarm.
7: Auf jeden Fall nicht zu vergleichen.
11: Genau, und ja, wir sehen, dass wir heute eben sehr, sehr viele Menschen haben, die diese Sprays mit Cortisoninhalt eben nicht nehmen aus der Cortisonangst. Und das ist eben in den meisten Fällen unbegründet.
7: Ja. Gute Frage. Isabel Karolle aus Rösrath möchte wissen, wieso machen Ärzte gar keinen oder erst viel zu spät ein CT?
11: Auch das ist eine gute Frage. CT-Thorax gehört nicht zur Diagnose vom Asthma bronchiale.
7: Also CT-Thorax, müssen wir sagen, das ist der Oberkörper dann? Oder?
11: Genau, CT-Thorax bedeutet von hier bis hier.
7: Okay.
11: Man kann den Hals mitnehmen, man kann auch den Bauch natürlich, wir können den ganzen Körper mit CT untersuchen. Aber es gehört eigentlich nicht zur Diagnose eines Asthma bronchiale. Aber wenn wir mit der Diagnose nicht ganz sicher sind, und ich kenne viele dieser Fälle, die dann am Ende eine andere Erkrankung dahinter stehend haben, wie zum Beispiel Lungenkarzinom oder auch andere, eine Lungenfibrose. Wenn das nicht ganz klar ist, dann sollte tatsächlich auch eine Computertomographie gemacht werden. Und ja, Sie haben recht, in der Regel wird das manchmal auch zu spät gemacht.
7: Okay. Mohamed Ranjibayan, ich hoffe, ich habe es richtig ausgesprochen, aus Hamburg. Bei mir wurde vor 10 Jahren Asthma festgestellt. In den ersten Jahren hatte ich häufig Atemprobleme und deutliche Beschwerden. Seit ungefähr 3 Jahren haben sich meine Symptome stark verbessert. Was bedeutet das? Kann er jetzt risikofrei leben, sagt er, oder kann die Krankheit sich doch wieder verschlechtern? Gibt es da so ein Auf und Ab?
11: Ja, das gibt es. Asthma ist eine chronische Erkrankung. Asthma ist eine entzündliche Erkrankung. Und die Symptome sind sehr transient. Das heißt, sie können in Intensität und Dauer sehr schwanken. Es kann sein, dass Menschen über Monate oder Jahre beschwerdefrei sind, aber dann auch wieder Asthma-Symptome bekommen. Und es gibt dieses transiente Asthma, sagen wir. Das heißt, das Asthma, was in der Kindes- und Jugendzeit vorkommt und dann komplett verschwindet und im ganzen Leben auch nicht wieder auftaucht. Das sind ungefähr 50% der Fälle. Aber es gibt auch diejenigen, wo das dann am Ende im Erwachsenenalter wieder auftritt, auch nach Jahrzehnten oder nach vielen Jahren zumindest. Und ob das dann ein anderes Asthma oder das gleiche Asthma ist, was nur geruht hat, das wissen wir eigentlich noch gar nicht immer so genau.
7: Ganz kurz noch, Sie hatten immer eine Homepage heute empfohlen, da geht es um das Asthma-Spray.
11: Ja.
7: Die können wir gerne noch mal nennen.
11: www.atemwegsliga.de. Hier lernen Sie die korrekte Inhalationsweise anhand von kurzen Videosequenzen, die ungefähr 2-3 Minuten gehen.
7: Super.
11: Mit eingesprochenem Text. Sehr, sehr empfehlenswert, firmenneutral.
7: Weil viel ja auch falsch gemacht wird bei der Inhalation. Professor Windisch war heute Morgen bei uns. Ich danke Ihnen sehr. Das war hilfreich.
11: Danke.
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12: Die deutschen Tischtennisfrauen haben bei den Mannschaftsweltmeisterschaften in London ihr erstes K.O.-Spiel deutlich gewonnen.

0: aber eben auch bei Profisportlern. Und warum es diese Krämpfe gibt und welchen Einfluss, welche Belastung hat, darüber wollen wir uns Gedanken machen bei Sportschlau und das im Übrigen an einem sehr prominenten Beispiel.
1: Ein episches Spektakel findet morgen seine Entscheidung. Bayern gegen PSG oder auch Dauerlaufen gegen Sprinten. Während die Jungs von Kompanie im Hinspiel über 5 Kilometer mehr gelaufen sind, sprinten Luis Enriquez Mannen deutlich mehr. Am Ende gab es Krämpfe und Verletzungen bei den Parisern. Ein Trumpf im Rückspiel für die Münchner Dauerläufer?
0: Ja, das war eine spannende Frage und die klären wir natürlich mit unserem Superexperten Professor Ingo Frohböse. Guten Morgen, lieber Ingo.
2: Okay, guten Morgen.
0: Schön, dass du da bist. Ja, Bayern mehr gelaufen, die Pariser mehr gesprintet. Kann man irgendwie sagen, was anstrengender ist für die Muskulatur?
2: Also erstmal ist beides natürlich anstrengend, aber wir haben ja gesehen, dass die Pariser deutlich mehr muskuläre Probleme hatten. Offensichtlich ist der Sprint natürlich durch seine neuromuskuläre Herausforderung deutlich intensiver. Heißt, wir haben viel mehr Krämpfe gesehen.
0: Das war wirklich überraschend, wie die da am Boden lagen, die Spieler vom PSG. Warum kommt das denn eigentlich genau zu diesen Krämpfen? Vielleicht kannst du uns das nochmal ein bisschen wissenschaftlich erklären.
2: Also Krämpfe sind ja letztendlich so ein bisschen Irritationen der Muskelspannung. Das heißt, er entspannt sich nicht, kontrahiert maximal und die Ursache wissen wir nicht. Das heißt, wir von der Wissenschaft können nicht so ein bisschen nachvollziehen, woher kommt es. Ich habe eine Grafik mitgebracht, so ein bisschen ein paar Gründe mal aufgelistet, woher es denn kommen könnte. Und die klassische ist natürlich die Ermüdung, haben wir gerade diskutiert. Der Trainingszustand, je besser er ist, umso weniger tauchen sie auf. Flüssigkeitsmangel, also das Transportmolekül Wasser ist sehr bedeutsam. Elektrolyte wird ja immer diskutiert. Und vor allen Dingen auch zum Beispiel die Schuhe. Die Schuhtechnik ist sehr entscheidend.
0: Und was kann bei den Schuhen falsch sein?
2: Nehmen wir mal das Thema Flipflops. Wenn wir jetzt alle mit Flipflops durch die Gegend rennen, dann haben wir natürlich Probleme, weil wir den Fuß ganz anders bewegen. Und das führt dann zu Wadenkrämpfen.
0: Okay, aber das ist ja jetzt beim Fußball dann nicht so. Die haben ja die besten Fußballschuhe, die es gibt. Wenn man aber jetzt nochmal, du hast Elektrolyte angesprochen, sind das oder ist das das Magnesium, von dem wir immer sprechen? Oder ist viel Magnesium gegen Krämpfe, ist das ein Mythos?
2: Ist ein Mythos. Also wir haben ja mehrere Elektrolyte. Die wesentlichen sind ja Magnesium, Kalium, Calcium und Natrium. Und häufig gerade beim Sport, durch das Schwitzen und auch manchmal beim Nachtschwitzen ist es eher das Natrium, was verloren geht. Und dementsprechend sollte das viel mehr beachtet werden. Magnesium ist nicht wissenschaftlich bewiesen.
0: Okay, interessant. Bayern gegen PSG, morgen eben das wichtige Spiel. Jetzt haben wir gerade eben schon gehört, diese häufigen Krämpfe, die es im Hinspiel gab. Und kann man das denn wirklich zurückführen auf diese überfallartigen Angriffsaktionen der Pariser? Oder ist das einfach Zufall gewesen?
2: Nee, ist kein Zufall. Auf jeden Fall ist diese sehr intensive Belastung, die sie haben, also diese maximalen Sprints mit maximaler Geschwindigkeit, das verändert schon ein bisschen das Zusammenspiel von Nerv und Muskel. Und dass das verändert wird, heißt das also, dass der Nerv ein wenig irritiert ist und den Muskel vielleicht überfeuert, überanstrengt. Und das führt dann zu diesen Krämpfen. Das heißt also, das Nerv- und Muskelzusammenspiel, das führt durch maximale Ermüdung irgendwie in die Irre.
0: Und was kann noch aus so einem Muskelkrampf entstehen, wenn wir uns mal den Abwehrstar von PSG anschauen, Hakimi, der hatte ja auch, dachten wir, Krämpfe gehabt während des Spiels. Aber in Wirklichkeit scheint das jetzt eine Oberschenkelverletzung zu sein und er wird wohl auch nicht dabei sein morgen.
2: Also er hatte ja Krämpfe, das haben wir ja auch gesehen, aber in der Tat kann es so sein, dass es einem Krampf, eine Verhärtung, eine Zerrung entsteht, so in der Reihenfolge. Und das bedeutet, dass wir sogar bis hin zu kleinen Mikrotraum, eine Zerrung ist ja so ein bisschen Mikrotraum, die entstehen und die können aus einem Krampf mit maximaler Kontraktion einfach resultieren.
0: Jetzt nochmal ganz kurz, morgen das alles entscheidende Spiel. Wer schafft es ins Finale? Was wäre die beste körperliche Vorbereitung für die Teams?
2: Also erstmal, was für eine Frage. Natürlich schafft es Bayern. Das ist schon mal die richtige Antwort darauf. Also was muss gemacht werden? Natürlich ein wenig Sprints, wenig Schusstraining, viel Regeneration, viel Massage, viel Trinken und natürlich auch die Elektrolyte.
0: Okay, dann sind wir gespannt, wer das besser macht. Du sagst, es sind die Bayern.
2: Na klar.
0: Wir werden es dann hier im Morgenmagazin auf jeden Fall aufklären. Dankeschön, dass du heute hier warst mit all den Informationen zu dem Thema Muskelkrämpfen. Am Beispiel der Bayern und der Champions League und Paris Saint-Germain. Aber auch wichtig für alle, die ganz normal Sport machen, so wie wir.
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4: Klosterleben ist nicht immer nur langweilig.
5: Nein, man kann zum Beispiel, auch wenn man rausgeht, etwas Neues entdecken. So wie wir es ja vielleicht auch Sie mitbekommen haben, mit der Klosternonne erlebt haben, die zum ersten Mal in ihrem Leben einen Döner gegessen hat.
4: 92.
6: Schwester Irmingard, wie ist dein erster Döner?
7: Also ich bin ganz begeistert.

0: Hört ihr das lieber vom Döner? Ich dachte, bis 82 hast du noch keinen gegessen. Ich will mich heute Abend mal damit abgeben.
1: Du bist 92.
0: Habe ich ja 82.
1: Ja. Ja.
0: Aber du wirst in 93 sind wir da mal lieber.
2: Super. Eine Kultnonne geworden und die Geschichte geht weiter, ne?
3: Muss man sagen. Ab jetzt gibt's Döner häufiger.
2: Ja, es gibt nämlich jetzt den Klosterdöner. Und dafür können wir mal in der Klosterküche vorbeischauen. Vegetarisch. Das heißt, sie kann, jetzt ist sie 92 Jahre alt, immer Döner essen, was sie möchte. Der Koch zieht's durch und guck mal,
3: sehr
2: das
3: cool.
2: Sieht doch richtig gut aus, ne?
3: Habe ich gerade 82 gesagt?
2: Süß, ne?
3: Total sweet.
2: Mega. Toll. So, das ist das Leben. Da gucken wir auch ab und zu mal rein. Das ist doch auch gut.
3: Jetzt gehen wir nach Hamburg zur Tagesschau.
2: Julia Niharika-Sendung.
3: Guten Morgen. Guten Morgen.
4: Guten Morgen. Nach der mutmaßlichen Amokfahrt in Leipzig haben die Behörden erste Informationen zum Fahrer bekannt gegeben. Laut Sachsens Innenminister Schuster handelt es sich um einen Einzeltäter. Der 33-jährige Deutsche wurde demnach erst kurz vor der Tat aus einer Psychiatrie entlassen. Bislang gäbe es keine Hinweise auf einen Anschlag. Der Mann war gestern in einer Leipziger Einkaufsstraße in eine Menschenmenge gefahren. Zwei Menschen wurden getötet, viele weitere verletzt. Der Fahrer ließ sich widerstandslos festnehmen. Zwischen den USA und Iran nehmen die Spannungen wieder zu. Grund ist die anhaltende Blockade der Straße von Hormus. Das US-Militär meldete den Abschuss von iranischen Schnellbooten, die Handelsschiffe angegriffen haben sollen. Iran feuerte nach eigenen Angaben Raketen in Richtung von US-Kriegsschiffen ab. In den Vereinigten Arabischen Emiraten gab es einen Angriff auf eine Ölanlage. US-Präsident Trump hatte angekündigt, festsitzende Schiffe in der Straße von Hormus militärisch zu geleiten. Teheran warnte vor einem solchen Schritt. Bundesverkehrsminister Schnieder hat den Tankrabatt gegen Kritik verteidigt. Er sei derzeit die richtige Maßnahme, sagte der CDU-Politiker dem Redaktionsnetzwerk Deutschland. Viele Menschen und einzelne Branchen seien auf das Auto oder den Lkw angewiesen und bräuchten Unterstützung. Schnieder schloss nicht aus, dass die Regelung verlängert wird. Auch der stellvertretende Fraktionsvorsitzende der Union Müller kann sich eine Verlängerung vorstellen. Im ARD-Morgenmagazin sagte er, es müsse allerdings geprüft werden, ob der Rabatt noch zielgerichteter eingesetzt werden kann.
5: Ich schließe nichts aus, aber eines ist klar, wir müssten und sollten uns auch mit dem Steuereuro genau anschauen, wo das Geld am Ende landet. Und jetzt haben wir eine breitflächig schnell wirkende Maßnahme. Wir wissen, dass die Bundesregierung auch den Direktauszahlungsmechanismus als sogenanntes Hebelprojekt am Anfang auf den Weg bringen wollte. Da wäre es gut, wenn das Finanzministerium, wenn die Bundesregierung insgesamt liefert, nämlich direkt an die Menschen auszahlen, die das Geld auch dringend nötig haben. Das bedeutet für Sie als Journalistin, für mich als Bundestagsabgeordnete, dass wir dieses Geld nicht nötig haben, aber für diejenige Reinigungskraft beispielsweise, die hat es bitter nötig.
4: Am heutigen Europäischen Protesttag zur Gleichstellung von Menschen mit Behinderung haben mehrere Organisationen zu einer Kundgebung in Berlin aufgerufen. Dabei soll eine Petition an Abgeordnete des Bundestages übergeben werden. Darin wird unter anderem gefordert, eine Pflicht zur Barrierefreiheit gesetzlich festzulegen. Auch die geplanten Einsparungen des Bundes bei der Inklusion sorgen für Kritik. Die stellvertretende SPD-Fraktionsvorsitzende Schmidt sagte der Nachrichtenagentur dpa, Integrationshilfen seien ein zentrales Instrument für ein selbstbestimmtes Leben. Und die Tagesschau meldet sich wieder um 9 Uhr. Und hier geht es weiter mit Susan Link und Sven Lurik.
3: Danke, Julia. Schönen guten Morgen.
2: Guten Morgen. Noch eine halbe Stunde ARD-Morgenmagazin, unter anderem hiermit.
3: Es ist bestimmt ein komischer Morgen in Leipzig nach dieser mutmaßlichen Amokfahrt gestern dort in der Innenstadt. Wie das jetzt da aussieht, wie sich's anfühlt, wird uns gleich live unsere Kollegin Susanne Blum erzählen.
2: Marathon 42 Kilometer, nichts gegen einen besonderen Treppenlauf in Radebeul in Sachsen hat jetzt stattgefunden. Und da geht man so viele Treppen hoch, dass man quasi den Mount Everest bestiegen hat. Unsere MoMA-Reporter waren dabei.
3: Wie gefährlich der Krieg in der Ukraine immer noch ist und das jeden Tag und wie der Alltag dafür die Menschen aussieht, schildert uns gleich live ein deutscher Arzt, der eigentlich in Freiburg Hausarzt ist, der derzeit aber hilft in der Region Cherson.
2: Donald freut sich heute Morgen mit den Landwirten über Regen und Sonne kommt auch noch im Laufe der Woche.
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7: So ist es. Schönen guten Morgen, herzlich willkommen. Und wir schauen auf die Wetterkarte und sehen unser Tiefdruckgebiet namens Anne. Und das wird heute so langsam über uns hinwegziehen. Sie sehen hier diese rote Linie, das ist eine Warmfront. Und die wärmste Luft liegt übrigens hier über Teilen von Ungarn und der Ukraine. Da geht es teilweise bis hart an die 30 Grad rauf. Aber bei uns wird es kälter und hier wird es auch längere Zeit regnen. Das sehen wir sehr schön auf dem Radarfilm. Der Regen ist schon da, wird aber nicht nach Ostfriesland vordringen. Auch Schleswig-Holstein bleibt überwiegend ausgespart. Sie sehen, der Regen zieht hier über die Wismar Bucht dann in Richtung Usedom und Rügen sowie zum Darß weiter. Auch in Thüringen jetzt aktuell Regen. Dann kommt eine Zone, wo es mal vorübergehend abtrocknet. Aber Sie sehen im Südwesten schon neuen Regen aufkommen. Das ist dann auch schon der Ablauf für den heutigen Vormittag. Das heißt im Nordwesten trocken, auch hier von Rheinland-Pfalz bis rüber nach Bayern. Längere Aufheiterungen durchaus möglich. Vor allem hier in Bayern kann die Sonne wirklich längere Zeit scheinen. Zum Nachmittag werden sich aber auch hier zumindest einzelne Schauer und Gewitter entwickeln. Schwerpunkt wird aber sein die Eifel, Südeifel bis rüber zum Harz, Thüringen und der Norden von Bayern. Dort sind örtlich eng begrenzt kräftige Gewitter möglich mit Regenmengen von durchaus mehr als 50 Liter Regenwasser pro Quadratmeter innerhalb von 1 bis 2 Stunden. Drumherum aber eher nur wenige Schauer und vor allem Richtung Norden und Nordwesten eher sonniges Wetter, aber recht frisch. Temperaturen hier nur 12 bis 15 Grad, in Bayern sogar bis zu 27. Der Wind weht hier im Norden aus nördlichen Richtungen, im Süden eher nur schwach aus unterschiedlichen Richtungen. Der Trend für die nächsten Tage. Morgen am Mittwoch im Nordosten zeitweise, also auch längere Regenfälle, durchaus ergiebig. Richtung Süden auch schon mal ein bisschen Sonne dabei, einzelne Schauer und Gewitter. Donnerstag von Süddeutschland bis nach Sachsen die kräftigsten Regenfälle, ansonsten trocken. Danach wird es freundlicher, nur noch einzelne Schauer und Gewitter. Und es wird auch wieder wärmer in Richtung Wochenende.
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3: Schon wieder hat jemand sein Auto mutmaßlich als Waffe benutzt. Schon wieder, das glauben die Behörden in Leipzig, hat es eine Amokfahrt gegeben. Ein 33-jähriger Deutscher ist gestern in Leipzig mit seinem Auto in eine Menschenmenge gefahren. 2 Menschen sind gestorben. 3 wurden schwer, viele weitere leicht verletzt, mussten auch ins Krankenhaus gebracht werden. Der mutmaßliche Täter fuhr in Leipzig mit hoher Geschwindigkeit rund 500 Meter vom Augustusplatz los über eine Einkaufsstraße fast bis zum anderen Ende der Innenstadt. Da ließ er sich in seinem Fahrzeug widerstandslos festnehmen, hat gewartet, bis die Polizei da war. Das Motiv war zunächst unklar. Bei den Toten handelte es sich um eine 63-jährige Frau und einen 77-jährigen Mann. Wir sind nun in Leipzig noch mal mit unserer Kollegin Susanne Blum verbunden. Schönen guten Morgen. Ich nehme an, das fühlt sich heute ja schon komisch, ungewöhnlich an bei dir heute, oder?
8: Ja, Sven, das ist ein ganz bedrückender Morgen hier in Leipzig. Und es liegt nicht nur daran, dass es sich inzwischen einregnet hier, sondern es liegt auch an diesen Bildern, die wir hier sehen. Absperrband in einer Stadt, die normalerweise lebt, pulsiert, bunt ist. Und jetzt ist tatsächlich die Grimmasche Straße hier immer noch abgesperrt. Wir sehen das Band hier, denn die Polizei ist entlang der Strecke immer noch dabei, Spuren zu sichern. Diesen Weg, diese Schlucht hier, die wir hinter uns sehen, das ist die Strecke, die der mutmaßliche Täter genommen hat und dabei in die Menschen Menge reingerast ist. Und trotzdem versucht die Stadt gleichzeitig ein bisschen Normalität zu schaffen. Wir sehen im Hintergrund sind Marktstände aufgebaut. Der Marktamtsleiter war gerade da und sagte, es soll ein Angebot sein für Normalität und auch die Möglichkeit, sich zu treffen und in Gesprächen auszutauschen. Aber wir haben mit ein paar Leuten hier geredet und die haben uns ihre Gefühle mal geschildert und da hören wir mal rein.
9: Es war sehr still in der Stadt und wir haben gestern Abend wirklich auch zu Hause sehr intensiv das Thema besprochen, aber es ist sehr beklemmend und ich habe hier auf dem Markt geguckt, ob ich einen Blumenstrauß schon bekommen kann, um den an der Stelle niederzulegen.
10: Sorge mache ich mir dahingegen mehr, dass die Stadt nicht wirklich sicher ist.
11: Warum machen das solche Menschen? Das verstehe ich nicht. Und wenn andere Unschuldige darunter leiden müssen.
8: Also die Menschen, denen gehen hier wirklich viele Dinge durch den Kopf und es ist ein unnormaler Tag hier in Leipzig.
3: Gibt es denn mittlerweile neue Erkenntnisse zu der Tat gestern?
8: Naja, die Ermittler versuchen natürlich, alles erstmal zu rekonstruieren. Man weiß, dass es gegen 16.45 Uhr war, die Amokfahrt. Und um die Details genauer zusammenzutragen, hat man auch ein Hinweistelefon geschaltet. Also alle Menschen, die zu dem Zeitpunkt in der Innenstadt waren, die sind auch aufgefordert und aufgerufen, ihre Erkenntnisse auch der Polizei mitzuteilen, um damit das Bild etwas konkreter wird. Was den Täter selbst angeht, du hast es gesagt, ein 33-jähriger Deutscher, was seine Motive waren, warum er hier in die Menschenmenge gerast ist, das ist noch unklar. Aber klar ist, es wird heute Abend ein weiteres Angebot für

0: alle Leipziger geben, die Eindrücke zu verarbeiten bei einer ökumenischen Gedenkandacht in der Nikolaikirche.
1: Live aus der Innenstadt von Leipzig, unsere Kollegin Susanne Blum. Danke dir.
2: Theoretisch, so muss man es sagen, theoretisch gilt zwischen Iran und den USA gerade eine Waffenruhe. In der Praxis gilt aber vor allem auch immer noch die iranische Blockade der wichtigen Straße von Hormuz. Und das sorgt weiterhin für Spannungen. Und außerdem hat US-Präsident Trump sein Projekt Freiheit angekündigt. Er will festsitzende Handelsschiffe aus dem Persischen Golf befreien. Und es gibt weitere Meldungen von iranischen Angriffen auf andere Golfstaaten, also von Freiheit und auch von Waffenruhe. Ruhe im Moment wenig zu spüren.
3: Rauchsäulen über einer Ölanlage in den Vereinigten Arabischen Emiraten. Resultat eines Drohnenangriffs aus dem benachbarten Iran. Die Waffenruhe im Nahen Osten, sie bröckelt. Das iranische Staatsfernsehen zeigt vermeintliche Warnschüsse auf US-Kriegsschiffe im Persischen Golf. Zuvor hatte US-Präsident Trump angekündigt, die in der Straße von Hormuz festsitzenden Handelsschiffe aus aller Welt befreien zu wollen. Trotz Waffenruhe spricht er von einem Krieg mit dem Iran, zumindest ein bisschen. Unser Land boomt gerade, obwohl wir uns in einem Mini-Krieg befinden. Mehr ist das nicht. Sie haben keine Marine, keine Luftwaffe, keine Flugabwehr, kein Radar. Sie haben gar nichts. Zwei solcher Zerstörer haben nach US-Angaben bereits die Straße von Hormuz passiert, ebenso wie zwei US-Handelsschiffe. Andere Frachtschiffe sollen in der umkämpften Meerenge beschossen worden sein, von solchen iranischen Schnellbooten. Sechs davon hat das US-Militär nach eigenen Angaben versenkt, mit Hilfe bewaffneter Kampfhubschrauber. Experten glauben nicht an einen schnellen Erfolg von Project Freedom. Es wird letztendlich darauf ankommen, ob die Kapitäne, die Besatzung, die Reeder und vor allem die Versicherer davon überzeugt sind, dass diese Schiffe die Route ohne Angriffe bewältigen können. Sollte dies nicht der Fall sein, spielt es keine Rolle, welches Projekt die USA angekündigt haben. Unterdessen droht Trump dem Iran erneut mit Vernichtung, sollte das Land amerikanische Schiffe angreifen.
2: Wie sieht es aktuell in der Straße von Hormuz aus? Darüber habe ich heute Morgen gesprochen mit unserem Kollegen Simon Rietsche in Istanbul.
4: Ja, unübersichtlich. Da hat der gestrige Tag sicherlich Spuren hinterlassen. Wir haben es ja im Beitrag gesehen, die iranischen Angriffe auf die Vereinigten Arabischen Emirate, die Gefechte zwischen Iran und den USA rund um das von Donald Trump forcierte Projekt Freiheit. Also all das beschäftigt die Menschen. Wir haben es gesehen, es gibt viele Konfliktherde dort und da wird man abwarten müssen, wie sich die ganze Sache weiterentwickelt. Donald Trump spricht wilde Drohungen aus, so nehmen das viele Menschen im Iran wahr. Ja, und die Lage ist äußerst angespannt. Die so wichtige Straße von Hormuz, sie steht weiter im Fokus.
2: Waffenruhe mag man fast gar nicht mehr so benennen. Wie gefährdet ist denn diese Waffenruhe aktuell?
4: Ja, also aktuell nach den Bildern gestern kann man sich fragen, ob es diese Waffenruhe überhaupt noch gibt. Und doch gibt es natürlich jederzeit ein Szenario, was man sich vorstellen könnte, vor noch größerer Eskalation. Und so gibt es schon eine Art relative Ruhe, um die sich die Konfliktparteien bemühen können. Und auch die diplomatischen Bemühungen von Vermittler Pakistan gehen ja weiter. Ganz interessant dazu, da hat sich der iranische Außenminister Araghchi in der Nacht zu Wort gemeldet. Er hat gesagt, diese Gespräche machen Fortschritte. Und es könne sowieso nur eine politische, keine militärische Lösung für diese Krise geben. Also da darf man gespannt sein, ob doch vielleicht wieder etwas Bewegung in die Diplomatie kommt. Natürlich dann auch von amerikanischer Seite her.
2: Ja, und da ist von Diplomatie manchmal nicht so richtig viel zu spüren, zumindest wenn es um Kommunikation geht. Trump hat wieder gedroht, den Iran von der Erde zu fegen. So hat er es in einem Interview gesagt, sollten Schiffe angegriffen werden. Wie geht der Iran mit diesen Drohungen um?
4: Naja, also das iranische Regime kann mit solchen Drohungen umgehen. Es nutzt sie wahrscheinlich auch gezielt aus und spricht ja selber auch immer wieder Drohungen etwa gegen arabische Nachbarstaaten aus. Aber man darf nicht vergessen, auch viele ganz normale Menschen im Iran, die natürlich zum größten Teil nicht Anhänger des Regimes sind, das muss man immer wieder sagen, die hören diese Drohungen auch und die machen sich natürlich große Sorgen angesichts solcher Worte. Denn das Horrorszenario, der Albtraum für viele Iranerinnen und Iraner gewissermaßen ist ja, dass sie weiter unter diesem Krieg leiden, der ja auch schlimme wirtschaftliche Folgen hat und dass sie auch weiterhin unter diesem menschenverachtenden Regime leiden werden, das möglicherweise ja gestärkt noch aus diesem Krieg am Ende hervorgehen könnte.
2: Musik. der Mann hier neben mir ist schon mehrfach Marathon gelaufen. Es gibt ja viele
1: Verrückte.
2: Wettkämpfe, wo man sich vergleichen kann. Aber so ein Treppenlauf, hast du den schon mal gemacht?
1: Nee, weil ich glaube, dass es vor allen Dingen runter richtig wehtut am Oberschenkel. Okay. Ich glaube, dass es hoch okay ist, ja. Das ist intensive Bergläufe, aber runter ist, glaube ich, fies.
2: Gut, also da müssen wir gucken, diese Spitzhaustreppe, die berüchtigte, ja, im sächsischen Radebeul, da wärst du nicht dabei, da gab es jetzt einen Lauf.
1: Müsste man für trainieren, ehrlich gesagt, weil das, was die da machen, die müssen es 100 Mal rauf und runter.
2: Dann haben sie die Höhenmeter des Mount Everest geschafft und da haben sie 24 Stunden für Zeit.
1: Hammer.
2: Wirklich 600 Hammer. Haben mitgemacht. Einer war Nils Buhler, naja, wobei man sagen muss, unser Kollege hat mehr betreut.
5: Eine Treppe und 24 Stunden. Alle hier kommen an ihre Grenzen und gehen darüber hinaus. Das Ziel, 39.700 Stufen schaffen, die Höhenmeter des Mount Everest. Ein Treppenmarathon und ich mittendrin.
4: Man muss gucken, dass man niemandem im Weg steht und von allen Seiten kommt irgendwie hier einmal ISO, einmal Wasser.
5: Die idyllischen Weinberge von Radebeul bei Dresden. Hier am höchsten Punkt der Spitzhaustreppe beginnt meine Schicht als Helfer für die vielen Läufer.
4: Hallo. Ich bin der Nils vom ARD Morgenmagazin.
5: Worauf muss ich achten?
6: Die kommen jetzt hier auch ganz verschwitzt gleich hoch. Und dann musst du immer gucken, wie sehen die aus. Brauchen die jetzt was zu trinken? Brauchen die eher ein bisschen Zucker? Und dann musst du denen das ganz schnell geben, weil es geht heute ums Ganze.
5: Diese Stufen müssen die Sportler gleich bezwingen. Immer wieder runter und wieder rauf. So lange, bis sie 100 Runden geschafft haben. Dann haben sie quasi den Mount Everest bezwungen. Auch Jan ist dabei.
4: Warum tust du dir das heute an?
7: Sehr gute Frage. Also man sucht, glaube ich, immer nach neuen Herausforderungen. Und das hier ist mein erster Treppenmarathon. Ich habe sowas noch nie gemacht vorher. Und deswegen will ich einfach wissen, wie sich das anfühlt. Und ja, Hauptziel ist natürlich durchkommen.
5: Als Trainer an seiner Seite Kumpel Ulf. Seit Monaten bereiten sie sich auf diesen Tag vor. Auch er ist heute mit dabei, Luis Böhme.
4: Brauchst du noch Hilfe?
8: Ja. Bisschen zum Tragen.
5: Der 24-Jährige ist der aktuelle Rekordhalter beim Treppenmarathon von Radebeul. In den beiden vergangenen Jahren konnte ihn keiner toppen.
4: Wie sieht deine Challenge heute aus?
8: Meine Bestzeit liegt bei ungefähr knapp unter 14 Stunden. Und heute peile ich an, das in unter 13,5 Stunden anzugehen.
5: 84 Kilometer in unter 14 Stunden. Krass. Und das reicht ihm nicht. Er will jetzt sogar noch 24 Stunden durchlaufen. So viele Stufen und Kilometer schaffen wie nur Menschen möglich. Und dann wird es schon ernst. Jan wirkt angespannt und Luis entspannt. Während Jan und Luis die ersten Stufen nehmen, geht es auch für mich los.
6: Und jetzt machst du bei allen hier Wasser erstmal rein.
5: Viel Zeit habe ich nicht. Luis braucht nur 8 Minuten, bis er wieder oben ist.
4: Soll ich dir das bringen?
5: Okay, Wasser will er von mir nicht. Dafür nimmt er bei der nächsten Runde eine kleine Kamera mit. In einem Affenzahn rast er die Treppen rauf und runter, bei praller Sonne und 28 Grad. Deshalb reichen ihm seine Freunde was zum Abkühlen.
8: Und immer mal wieder ein paar Eiswürfel, die kann ich mir hier reinstecken. Und dann sollte das in Gang gehen hier bei der Hitze. Sehr viel Verkehr auf der Strecke.
5: Und auch oben ist es hektisch. Mittlerweile sind die ersten Stunden rum.
9: Die 23 will was anderes zu trinken, bitte.
4: Hier, für die 48 noch.
5: Ist Jan bei seiner Premiere noch glücklich?
4: Gut, ja. Super. Alles gut.
5: Und zwischendurch zur Stärkung Reis. So langsam geht die Sonne unter und ich habe fast vergessen, um 100 Runden zu schaffen, müssen Jan und Luis die ganze Nacht und den Morgen noch durchstehen. Ich mache Schluss für heute und gehe schlafen. Der nächste Morgen. Es wird immer noch gelaufen. Aber wo ist Premierenläufer Jan? Ich kann ihn nirgends auf der Strecke sehen. Doch ich treffe seinen Kumpel Ulf. Der hat bittere Nachrichten.
10: Jan musste leider aufgeben. Ihm ist wohl die Kraft ausgegangen.
4: Krass. Weißt du genaueres, was los war?
10: Ja, er hatte gestern Abend so bei Nachteinbruch schon ein kleines Tief. Ja, es ist schwierig, dann in der Nacht da wieder hinwegzukommen.
5: Gegen 1 Uhr nachts nach 42 Runden musste Jan aufgeben. Und was ist mit Luis? Er wollte ja den Streckenrekord knacken und 24 Stunden durchhalten. Auch ihn kann ich nicht finden.
4: Ich glaube, ich kann sehen, da hinten ist er.
9: Hey, moin. Was machst du hier?

0: Ja, ich habe es nochmal 3 Runden probiert nach den 100. Aber die Muskeln waren durch. Ich hatte seit Runde 50 so leichte Krämpfe gehabt. Es hat sich bis zum Ende durchgezogen. Und mit dem Streckenrekord und mit meinem Team sind wir alle super fein damit. Und jetzt heißt es genießen.
1: Keine 24 Stunden durchgehalten, aber Streckenrekord. 84 Treppenkilometer in gut 13 Stunden. Wahnsinn! Dieser Treppenmarathon hat mir aber auch gezeigt, dass sogar Extremsportler wie Luis und Jan eben auch Grenzen haben.
2: Wie brutal der Krieg in der Ukraine ist, das müsste man eigentlich jeden Tag wissen, weil es jeden Tag da ganz gefährlich ist und lebensgefährlich. Aber irgendwie in unserem Alltag hier, Iran, Straße von Hormuz und vieles andere, wird es dann doch oft verdrängt. Wir wollen aber jetzt ganz genau hinschauen und gehen in den Süden der Ukraine, genau dorthin. Die Karte sehen Sie schon. Oleschki ist auf dem Gebiet, das die russische Armee kontrolliert. Cherson wird von den Ukrainern kontrolliert. Beide Städte nah beieinander, nur durch einen Fluss getrennt. Wir gehen gleich dort live hin zu einem deutschen Arzt, der dort hilft. Lass uns aber zunächst mal von unserem Kollegen Demian von Osten zeigen, wie die Menschen da vor Ort leiden.
3: Es gibt kaum aktuelle Bilder aus dieser Stadt unter russischer Besatzung. Nur Drohnenaufnahmen der ukrainischen Armee und wenige Fotos von Oleschki. Etwa 2000, meist ältere Menschen, leben noch hier und haben kaum etwas zu essen, erzählt die offizielle ukrainische Sprecherin der Stadt Tetjana Hasanenko. Sie ist aus ihrer Heimat vor 4 Jahren geflohen. Manche verlassen die Stadt nicht, weil sie enge Verwandte haben, die Hilfe brauchen. Und andere, die gerne weggehen würden, können es nicht, weil die Straßen vermint sind. Mehrere Krankenwagen seien in den letzten Monaten auf Minen gefahren. Und dann liegt die Stadt auch nah am Fluss Dnipro und der Frontlinie. Hilfstransporte schaffen es deshalb selten nach Oleschki. Wir hatten früher einen entwickelten Tourismus, Industrie und Landwirtschaft. Die Menschen haben bestes Gemüse und Früchte angebaut. Es war eine Stadt, von der jeder nur träumen konnte. Auch auf der anderen Seite des Flusses leiden sie. Cherson ist unter Kontrolle der ukrainischen Armee, doch sicher ist hier niemand. 2-mal wurden in den vergangenen Tagen Kleinbusse von Drohnen getroffen. Es gab Verletzte und Tote. Videos zeigen, wie russische Drohnen gezielt Züge, Busse und Autos ansteuern. Unabhängig überprüfen lassen sich diese Videos nicht. Diese Menschen wollten morgens zur Arbeit fahren, sind in den Minibus gestiegen, haben sich hingesetzt und wurden Opfer eines terroristischen Angriffs gegen Zivilisten. Das waren keine Soldaten, keine Polizei. Für die Menschen ist es tödlich auf beiden Seiten der Front, in und gegenüber von Cherson im Süden der Ukraine.
2: Den ganzen Morgen über sind wir schon mit einem Hausarzt aus Freiburg, der medizinische Hilfe leistet vor Ort in der Region Cherson verbunden, nämlich Dr. Matthias Werner. Dafür nochmal ganz herzlichen Dank. Schönen guten Morgen nochmal in die Region, in der Ukraine, im Süden dort. Und die Frage, wie sicher fühlen Sie sich denn als Ärztinnen und als Ärzte da?
4: Also, dass man Arzt oder Ärztin ist, hat keinen Schutz. Also im Gegenteil, wir sind nicht in unseren Warnwesten unterwegs. Wir müssen das Blaulicht abschrauben von unserem Transporter und unseren Rettungswagen dürfen wir überhaupt nicht mehr über die Checkpoints bringen, weil das sind die Ziele, die sofort angegriffen werden. Also sobald du aufhältst und vor allem humanitäre Hilfe, ist man ein absolutes Angriffsziel. Da ist man fast sicherer, wenn man einen Schützenpanzer mitfährt hier. Das ist tatsächlich leider so. Ja.
2: Sie sind jetzt nicht zum ersten Mal da, sondern zum 12. Mal mittlerweile, jetzt bei der aktuellen Reise seit Sonntag. Welchen Eindruck haben Sie von der Gegend?
4: Also die Zerstörungen in Cherson sind deutlich mehr geworden, das ist sichtbar. Wir kennen ja die Strecken inzwischen, wir arbeiten immer in ungefähr den gleichen Luftschutzbunkern hier. Sitze auch gerade in einem und warte auf die ersten Patienten. Und die Zerstörung durch die russische Artillerie oder durch die Drohnen hat extrem zugenommen. Also viele Häuser jetzt doch schon beschädigt, überall die Fenster raus. Das sieht man deutlich, dass der Krieg hier an Härte zunimmt gegen Zivilisten.
2: Wenn Sie gleich Ihre Sprechstunde gewissermaßen eröffnen und die ersten Menschen zu Ihnen kommen, wir haben auch ein paar Bilder von Ihnen zugeschickt bekommen, die wir gleich zeigen können. Was machen Sie da? Wie helfen Sie?
4: Genau, wir fragen, was Sie benötigen an Medikamenten, was für Beschwerden Sie haben, untersuchen Sie, teilen Medikamente aus. Gestern, muss ich erzählen, eine Rentnerin fing an zu heulen, weil diese Medikamente, die wir ihr gegeben haben, die in Deutschland nichts Besonderes sind, waren für sie 2 Monatsrenten. Die konnte sich gar nicht mehr einkriegen, die Arme. Und das ist natürlich rührend und hilft einem auch, die Motivation hochzuhalten. Ja. Den Leuten geht es schlecht, das merkt man auch deutlich. Das Geld wird weniger, das Essen wird weniger. Viele können sich Medikamente gar nicht mehr leisten.
2: Und klar, da helfen wir. Klar, wenn man Menschen helfen kann, ist es immer toll. Auf der anderen Seite haben Sie eben auch schon angedeutet, wie gefährlich die Situation ist. Warum gehen Sie trotzdem dahin? Was treibt Sie an?
4: Also mich treibt es an, erstens meine Erziehung. Meine Eltern sind Kriegsflüchtlinge aus Ost- und Westpreußen gewesen, aus dem Zweiten Weltkrieg, und haben mich so erzogen, dass man da, wo Not am Mann ist und Unrecht gedeiht, wirklich helfen soll. Und da ist man natürlich als Arzt hier besonders gut aufgehoben, weil hier die Hilfe benötigt wird. Und das ist der Anspruch, den das ganze Team und ich an uns haben, hier Hilfe zu leisten, wo auch viele ukrainische Ärzte sich nicht mehr hintrauen. Mhm.
2: Gibt es irgendetwas, das Ihnen Hoffnung macht?
4: Hoffnung macht mir, dass die ukrainische Armee sehr gut ausgestattet ist, inzwischen mit Drohnen, und sehr flexibel ist mit ihren Taktiken und unglaublich schnell ist im Erfinden von neuen Abwehrmaßnahmen. Da kommen andere Armeen der Welt nicht mit. Da bin ich kein Freund vom Krieg, aber das lässt mich hoffen, dass die Ukraine wenigstens diesen Krieg nicht verliert, weil das wäre ein Drama für die Leute, wenn wir in besetzten Gebieten, die russisch besetzt waren, auch in Dörfern unterwegs, und was die Menschen da erlebt haben, ist, kann ich hier auch gar nicht schildern. Das ist eigentlich gar nicht zu erzählen. Ja.
2: Wir grüßen Sie und Ihr Team ganz lieb aus der Heimat, grüßen natürlich auch Ihre Familie in Freiburg ganz lieb und wünschen Ihnen alles Gute für die kommenden Tage und Ihre aktuelle Mission. Danke Ihnen für das Gespräch, Dr. Matthias Werner.
4: Herr Dorek, ich danke Ihnen ganz herzlich für die Hilfe auch. Ja?
2: Tschüss. Tschüss.
5: Und wir sind bei der italienischen Großbank UniCredit. Die hat ja schon lange ein Auge geworfen auf die Commerzbank. Jetzt soll es aber konkret werden, und zwar heute mit einem Übernahmeangebot. Stefan Wolf an der Frankfurter Börse, schönen guten Morgen. Wie genau sieht das denn aus?
6: Ja, erst einmal muss die Finanzaufsichtsbehörde BaFin noch den Daumen heben, also grünes Licht geben für dieses Übernahmeangebot, um das man gestern ja gerungen hat auf einer außerordentlichen Hauptversammlung der UniCredit, hat ein Großteil, eine überwältigende Mehrheit der Aktionäre

0: den alle kennen, ich bin doch nicht blöd, so etwas zu machen. Aber trotzdem ist damit der Weg frei für einen weiteren wichtigen Schritt der Übernahme. Denn mit diesem Übernahmeangebot muss die UniCredit keine weiteren Angebote machen. Das heißt also, sie kann am Markt weiter Aktien zusammenkaufen und sich irgendwann eventuell als Eigentümerin hier präsentieren.
1: Und was würde denn so einen Zusammenschluss bringen?
0: Erst einmal Größe, Internationalität. Es ist ja immer so, dass wenn davon die Rede ist, ob man ein großes europäisches Institut braucht, sagen alle ja, die Banker, die Politiker, sogar auch die viele Kunden. Aber wenn es dann zum Schwur kommt, dann bloß nicht vor der eigenen Haustür. Deshalb ist die deutsche Politik auch massiv gegen eine Übernahme der Commerzbank durch die UniCredit. Die Vorteile lägen aber auf der Hand. Beide Institute sind auf das Mittelstandsgeschäft spezialisiert. Hier kann man also einige Aktivitäten zusammenlegen und davon der Größe profitieren. Aber auch die Nachteile liegen natürlich auf der Hand. Allein schon, wenn man sieht, dass man eben vieles zusammenlegen kann. Das bedeutet unterm Strich natürlich, dass man das unter Umständen auch mit weniger Menschen machen wird. Das heißt, also es wird einige Jobs kosten. Und da befürchtet man auf Seiten der Commerzbank vor allen Dingen Einschnitte hier in Frankfurt. Denn die UniCredit besitzt ja schon die Hypo-Vereinsbank und hat damit ein Standbein in Deutschland. Das heißt also, wenn man diese Geschäfte auch noch zusammenlegt, dann könnte man natürlich einige Vorteile daraus ziehen. Sparvorteile natürlich zulasten unter Umständen der Arbeitnehmer.
1: Dankeschön, Stefan Wolf, und Grüße an die Frankfurter Börse.
2: Was haben wir heute gelernt? Keine zu vielen Sprints machen?
3: Auf gar keinen
2: Fall. Auf gar keinen Fall. Konzentrieren wir uns auf den Sofa, auf Fußball, oder gucken wir es morgen bei uns?
3: Ja, genau. Also,
2: so.
3: Ja, Sport ist immer gut. Gucken vor allem.
1: Magnesium für die Waden.
3: Ja. Und Natrium.
1: Bis morgen. Und einen schönen Tag.
2: Und beregnen lassen.
3: Genau.
2: Tschüss.
3: Ciao.
1: Und Magnesium. 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

0: Guten Morgen, ich begrüße Sie zur Tagesschau. Nach der mutmaßlichen Amokfahrt in Leipzig haben die Behörden erste Informationen zum Fahrer bekannt gegeben. Laut Sachsens Innenminister Schuster handelt es sich um einen Einzeltäter. Bislang gäbe es keine Hinweise auf einen Anschlag. Der Mann war gestern in einer Leipziger Einkaufsstraße in eine Menschenmenge gefahren. Zwei Menschen wurden getötet, viele weitere verletzt. Der Fahrer ließ sich widerstandslos festnehmen. Susanne Blum in Leipzig, was ist denn heute Morgen konkret über den Täter bekannt?
1: Also über den Täter ist noch nicht viel weiteres bekannt. Ein 33-jähriger Deutscher, Sie sagten es ja gerade, der sich bis vorgestern in einer psychiatrischen Einrichtung befunden haben soll. Das weiß man, aber man weiß noch nichts über sein Motiv. Er wird aber heute dem Haftrichter vorgeführt. Hier in Leipzig fühlt sich der heutige Morgen ziemlich bedrückend an. Der Wochenmarkt ist zwar geöffnet, man will ein Angebot der Normalität schaffen, hieß es von der Stadt. Aber gleichzeitig gibt es natürlich auch dieses Bild, die Grimmasche Straße. Ist noch komplett entlang der mutmaßlichen Fahrstrecke des mutmaßlichen Täters abgesperrt, da die Polizei immer noch damit beschäftigt ist, hier Spuren zu sichern, auch wenn das Tatfahrzeug inzwischen abtransportiert wurde. Für die Leipziger selbst wird es heute auch ein Angebot geben, die Bilder und Erlebnisse von gestern zu verarbeiten. Die Kirchen in der Innenstadt, die Thomaskirche und die Nikolaikirche, haben den ganzen Tag über ihre Tore geöffnet und heute Abend wird es eine ökumenische Gedenkandacht in der Nikolaikirche geben.
0: Dankeschön nach Leipzig, Susanne Blum. Zwischen den USA und Iran nehmen die Spannungen wieder zu. Grund ist die anhaltende Blockade.

0: Blockade der Straße von Hormus. Das US-Militär meldete den Abschuss von iranischen Schnellbooten, die Handelsschiffe angegriffen haben sollen. Iran feuerte nach eigenen Angaben Raketen in Richtung von US-Kriegsschiffen ab. In den Vereinigten Arabischen Emiraten gab es einen Angriff auf eine Ölanlage. US-Präsident Trump hatte angekündigt, festsitzende Schiffe in der Straße von Hormus militärisch zu geleiten. Teheran warnte vor einem solchen Schritt. Am heutigen Europäischen Protesttag zur Gleichstellung von Menschen mit Behinderung haben mehrere Organisationen zu einer Kundgebung in Berlin aufgerufen. Dabei soll eine Petition an Abgeordnete des Bundestages übergeben werden. Darin wird unter anderem gefordert, eine Pflicht zur Barrierefreiheit gesetzlich festzulegen. Auch die geplanten Einsparungen des Bundes bei der Inklusion sorgen für Kritik. Die stellvertretende SPD-Fraktionsvorsitzende Schmidt sagte der Nachrichtenagentur dpa, Integrationshilfen seien ein zentrales Instrument für ein selbstbestimmtes Leben. Und noch die Wetteraussichten. Heute in Südostbayern sowie an der Nordsee viel Sonne und meist trocken. Sonst mehr Wolken als Sonne und im Nordosten Regen. Später dann öfter kräftige Schauer und Gewitter. Höchstwerte 11 bis 27 Grad.
1: Hallo und herzlich willkommen zu Update Wirtschaft, Ihrer täglichen Sendung vom Frankfurter Börsenparkett, von Ihrer ARD Finanzredaktion. Und es sind momentan turbulente Zeiten, in denen wir uns bewegen. Natürlich vor allen Dingen wegen der Spannungen im Nahen Osten, auf die wir voraussichtlich zum Ende der Sendung noch einmal schauen werden. Außerdem schauen wir uns mal eine Branche an, die im Moment eher ein Schattendasein an der Börse führt, aber mal ein absolutes Topstar-Niveau hatte. Die Rede ist von der Biotech-Branche. Der sagt man nach, dass sie wieder auf dem Sprung sei. Zu Anfang aber geht es erstmal um ordentlich was Süßes. Wir Deutschen gerade haben uns ja daran gewöhnt, dass Zucker zum täglichen Leben dazugehört, sei es im Getränk, in der Schokolade, aber auch in vielen Lebensmitteln, auch als versteckte Zucker, zum Beispiel in der Tiefkühlpizza, findet sich jede Menge davon. Dass das Ganze unterm Strich nicht unbedingt gesund ist, sondern auch krank macht, ist hinlänglich bekannt. Dass man da vielleicht regulierend eingreifen sollte, das wird seit Jahren diskutiert, während in anderen Ländern es schon Realität ist. Nun plant man also auch in Deutschland eine sogenannte Zuckersteuer, also eine Abgabe auf alle Lebensmittel, die Zucker enthalten. Und was sich da genau tut, das hat mein Kollege Alex Drost aus unserer Wirtschaftsredaktion in Hamburg mal etwas genauer untersucht. Also gleich mal zuerst die Frage, wann geht es los mit der Zuckersteuer und was soll es unterm Strich bringen?
2: Also losgehen soll es im Jahr 2028, also in gut anderthalb Jahren. Und der Plan ist, dass man eine Abgabe einführt, je Liter zwischen 26 und 32 Cent, gestaffelt nach dem Zuckergehalt. Ganz geringe Mengen, die sollen übrigens abgabefrei bleiben. Und das Kalkül ist, dass man Einnahmen von 450 Millionen Euro pro Jahr dadurch generiert, die in die chronisch klammen Krankenkassen hineinfließen sollen.
1: Die Rechnung vorher, die klingen immer ganz gut. Wird denn diese Rechnung dann letztendlich auch aufgehen?
2: Ja, ist schon ein bisschen der Blick in die Glaskugel. Was helfen könnte, wäre mal rüber zu schielen auf die Insel nach Großbritannien. Da gibt es ja schon eine Zuckersteuer. Da hat sich das Modell auch bereits bewährt, die Steuer je nach Zuckergehalt zu staffeln. Je mehr Zucker, umso höher die Abgabe. Und bei den Briten hat das dazu geführt, dass der Zuckergehalt in süßen Getränken etwa um ein Drittel zurückgegangen ist. Und es hat deswegen auch positive Gesundheitseffekte gegeben, vor allem bei Kindern, bei Jugendlichen, aber auch in der ärmeren Bevölkerungsgruppe. Und gesündere Menschen belasten die Gesundheitssysteme weniger. Und das kostet dann natürlich auch nicht so viel, also was die Behandlung betrifft.
1: Und als Limonadenproduzent wird man ja so schlau sein, auch mal über den Tellerrand rüber zu schauen. Also eventuell auch den Zuckergehalt in den eigenen Getränken absenken. Dann ist doch der Traum von den 450 Millionen Euro ziemlich schnell ausgeträumt, oder?
2: Ja, da hilft noch mal der Blick auf die Briten. Also denn dort war es so, dass die Industrie ziemlich schnell reagiert hat. Ich sagte es ja schon, ein Drittel weniger Zucker im Schnitt, in Teilen sogar -50%. So haben es dann die Hersteller geschafft, dass der Verkauf von Softdrinks nicht wegen deutlich höherer Preise oder höherer Steuern eingebrochen ist. Gleichzeitig mussten sich die Verbraucher auch nicht groß umstellen bei ihrem Konsum und haben trotzdem weniger Zucker zu sich genommen. Und ja, zwar ging es bei den neuen Rezepturen darum, die Steuern zu umgehen. Gleichzeitig wurden aber die Leute gesünder.
1: Die Leute wurden gesünder, was sicherlich ein absolutes Plus ist. Aber da wir uns ja auch sehr viel mit Zahlen beschäftigen, wie fiel denn dann die Rechnung aus? Ist denn die britische Regierung auf ihre Kosten gekommen?
2: Also eine Studie der Uni Cambridge legt nahe, dass die Zuckersteuer die Fettleibigkeit bei Kindern verringert hat. Zudem gingen die Krankenhauseinweisungen wegen frühkindlicher Karies deutlich zurück bei Kleinkindern. Auch das spart natürlich Behandlungskosten und finanziell brachte die Steuer umgerechnet 300 Millionen Euro pro Jahr. Das ist deutlich weniger als gedacht, aber die Hersteller haben eben schnell ihre Produkte Zucker reduziert. Und ob man jetzt Steuern bekommt oder weniger Geld für die Behandlungskosten ausgibt, unterm Strich ist es ein Gewinn.
1: Ein Gewinn, auf den wir jetzt noch mal genauer schauen wollen. Auf der einen Seite natürlich weniger Einnahmen, weil die Rezepturen verändert worden sind. Auf der anderen Seite aber auch weniger Kosten für das Gesundheitssystem. Wie viel weniger?
2: Ja, auf längere Sicht könnten die gesetzlichen Kassen hierzulande bis zu 170 Millionen Euro pro Jahr einsparen, wenn denn der Zuckerkonsum tatsächlich sinkt und es dadurch zu weniger Erkrankungen kommt. Das erwartet die Expertenkommission, die ja Gesundheitsministerin Wagen für das Thema eingesetzt hatte. Und auf lange Sicht, also wir reden hier über einen Zeitraum von 20 Jahren, erwartet die TU München sogar fast 4 Milliarden Euro weniger Behandlungskosten einerseits und andererseits einen gesamtwirtschaftlichen Nutzen von 16 Milliarden Euro, weil dadurch ja, also durch gesündere Menschen, auch weniger Krankheitstage anfallen und bestenfalls auch weniger Frühverrentungen.
1: Ich hatte es ja eingangs erwähnt, Zucker befindet sich ja nicht nur in zuckerhaltigen Getränken, sondern auch in vielen Lebensmitteln, auch als sogenannte versteckte Zucker, wo man gar nicht auf die Idee kommt, dass da überhaupt Zucker drin ist. Reicht es denn, wenn man sich nur auf die Limonaden konzentriert, oder wäre der nächste Schritt tatsächlich auch solche Lebensmittel stärker zu besteuern?
2: Ja, also in der Tat beschreiben einige Studien einen Effekt, einen Ausweicheffekt. Das heißt, dass sich Konsumenten den Zucker dann woanders holen, zum Beispiel sehr naheliegend in Süßigkeiten. Deswegen gibt es auch Forderungen aus der Medizin, eben auch andere zuckerhaltige Lebensmittel zu besteuern und nicht nur die Softdrinks. Und dann gibt es noch einen zusätzlichen Gedanken, das wäre dann ein kombinierter Ansatz. Das heißt, man führt einerseits eine Zuckersteuer ein, also verteuert ungesunde Lebensmittel. Andererseits könnte man aber dann auch die Mehrwertsteuer gleichzeitig auf Obst und Gemüse abschaffen, unterm Strich. Also Gesundes wird billiger, gleichzeitig wird Ungesundes teurer. Und darin sehen viele dann den Königsweg.
1: Alex Frost war das aus unserer Wirtschaftsredaktion in Hamburg. Danke für diesen Einblick in eine doch immer noch recht bunte Zuckerwelt und die Besteuerung derselben. Ja, und wir gehen wieder zurück aufs Frankfurter Börsenparkett. Wenn man momentan über die Börse spricht, dann gibt es so ein paar Megathemen, wie zum Beispiel künstliche Intelligenz. Da wird alles gekauft, was nicht bei drei auf dem Baum ist, was dieses Wort KI einfach nur in den Mund nimmt. Das war eine ganze Zeit lang, die Älteren werden sich erinnern, auch bei der Biotech-Branche der Fall gewesen. Eine absolute Boombranche, auch hier an der Börse, um die es merklich stiller geworden ist. Allerdings geht man davon aus, dass Biotech wieder auf dem Sprung ist, dass man dort neue Erfolge verzeichnen wird. Und in welche Richtung das Ganze sich entwickeln könnte, das möchte ich jetzt mit Rachael Buri besprechen. Sie ist von BB Biotech und betreut dort die Investoren. Frau Buri, herzlich willkommen hier auf dem Frankfurter Börsenparkett. Bevor wir einsteigen in die Thematik, vielleicht stellen Sie kurz das Unternehmen vor. Was genau machen Sie?
3: Ja, mache ich sehr gerne. Guten Morgen. Die BB Biotech ist eine börsennotierte Beteiligungsgesellschaft mit Fokus auf Biotechnologie Unternehmen. Uns gibt es seit 1993 und wir haben ein Analystenteam in New York sowie in Zürich.
1: Und wenn wir momentan, um mal richtig ins Thema reinzugehen, über die aktuellen Entwicklungen in der Pharmabranche hören, dann ist immer wieder davon die Rede, dass bei einigen wichtigen Medikamenten die Patente auslaufen. Da sucht man natürlich nach Generika, nach Nachahmerpräparaten.

0: auf der einen Seite, aber auf der anderen Seite eben auch nach etwas Neuem. Ist das genau diese Lücke, in die die Biotech-Branche vorstechen kann?
1: Ja, die Patentabläufe ist sicher eine ganz wichtige Komponente. Man kann sagen, Big Pharma, die stehen massiv unter Druck. Für die nächsten 5 Jahre bis 2030 sind es rund 200 Milliarden US-Dollar an Umsätzen, die im Risiko stehen. Entsprechend ist Nichtstun keine Option für diese Konzerne und sie sind auf externe Innovation angewiesen. Und die kommt nun mal hauptsächlich aus dem Biotech-Bereich. Das sehen wir auch entsprechend in den M&A-Aktivitäten, die wir letztes Jahr und auch dieses Jahr schon ziemlich eindrücklich feststellen durften.
0: Über welche Forschungsaktivitäten, über welche Medikamente in den Pipelines sprechen wir denn da?
1: Ja, das ist ziemlich breit. Das sind verschiedene Faktoren, die da einfließen, auch die Patente, die auslaufen, das ist sehr breit. Es gibt jetzt nicht ein dominierendes Feld, das ich nennen würde. Im Endeffekt sind es verschiedene Faktoren, die zusammenspielen. Das ist einerseits der Marktzugang, da gibt es Volkskrankheiten wie Adipositas oder auch kardiovaskuläre Erkrankungen, die bieten ein enormes Potenzial, führt aber auch zu einem gewissen Wettbewerb und Preissetzungsdruck. Dann gibt es spezialisiertere Bereiche wie seltene Erkrankungen oder die Neurologie, wo medizinisch ein sehr hoher Bedarf besteht. Und zu guter Letzt ist auch die Therapieart relevant. Damit meine ich den Komfort für den Patienten. Das ist, wie regelmäßig muss ich ein Medikament einnehmen, kann man das stark reduzieren. Auch welche Art, ist es eine Tablette statt einer Injektion? Und im Endeffekt ist es ein Zusammenspiel, das dann bestimmt, was zukünftig die meisten Chancen hat.
0: Und jetzt haben Sie ja darüber schon berichtet, dass viele Biotech-Unternehmen auf Hochtouren forschen. Und ja, damit machen sie sich natürlich auch hübsch für einige mögliche Übernahmen, oder?
1: Übernahmen sind sicher ein Kurstreiber, aber ich würde sagen, im Endeffekt sind immer noch am wichtigsten sind die klinischen Daten. Ob dann danach eine Übernahme erfolgt oder ob das Unternehmen eigenständig weiterwächst und Wert generiert, ist dann zweitrangig. Essentiell ist, es findet Innovation statt und die wird auch wieder honoriert.
0: Und noch mal kurz nachgehakt, sehen Sie in irgendeiner Form eine Übernahmewelle oder ist es ein langsam wachsendes Geschäft?
1: Ja, es war bereits letztes Jahr ziemlich eindrücklich. Da haben Transaktionen wurden angekündigt im Wert von mehr als 60 Milliarden US-Dollar. Sie haben die Patentabläufe angesprochen. Wir gehen stark davon aus, dass das nicht abnimmt. Also da dürfen wir weiterhin gespannt sein, was noch angekündigt wird.
0: Sie sitzen ja mit Ihrem Unternehmen in der Schweiz, mit Blick wahrscheinlich auf den deutschen Nachbarn, wo die Pharmafirmen auch sehr aktiv sind, aber eben auch sehr stark reguliert werden. Ja. Wie sehen Sie denn die regulatorischen Bedingungen momentan? Muss man da ran in irgendeiner Form? Muss man da was lockern, um den Marktzugang vielleicht zu erleichtern?
1: Ja. Wichtig ist zu sagen, ich meine, der wichtigste Markt ist nach wie vor die USA. Und das kommt insbesondere daher, weil dort allgemein für die Pharmabranche 70-80% der Profite generiert werden, während es auf Umsatzbasis nur 50% sind. Entsprechend ist es für uns natürlich sehr relevant und wir haben dann großes Augenmerk drauf, was passiert auf politischer Ebene. Das sind insbesondere die Vereinbarungen zu nennen, die geschlossen wurden. Und das generiert auch einen Druck auf Europa, das wir sehr eng beobachten. Bis jetzt konnte man nicht noch was merklich feststellen, aber die politischen Diskussionen finden statt. Und wie das dann im Endeffekt auch für uns als Endverbraucher ausschauen wird, bleibt abzuwarten. Mhm. Es ist aber spannend, passiert viel.
0: Jetzt haben Sie die USA ja erwähnt und damit hat man es mit einem Land zu tun, in dem der Präsident mit einem Federstrich einfach mal so auch die Medikamentenpreise mal absenkt, von einem Tag auf den anderen. Wie gehen Sie denn mit diesen wachsenden Unsicherheiten um?
1: Ja, man darf sagen, dass sich das letztes Jahr stark stabilisiert hat, eben durch diese Vereinbarungen, die abgeschlossen wurden. Und auf der anderen Seite gibt es immer noch die amerikanische Verfassung, die eine freie Bepreisung garantiert. Man muss schon sagen, der Markt in den USA ist sehr innovationsfreundlich, also es wird dort stark gefördert. Das ist auch dank dem guten Zugang zum Kapital, aber auch die attraktive Preissetzung, die ich genannt habe. Und das wird sich kurzfristig nicht ändern.
0: Das letzte Mal, als wir großflächig über die Biotech-Branche gesprochen haben, da hatten wir Corona und es wurde ein Impfstoff entwickelt. Diese mRNA-Technologie, die ja immer noch in aller Munde ist und in der auf Hochtouren geforscht wird. Ist das einer der Wachstumstreiber, die Sie sehen?
1: Sicher ein spannender Bereich. Grundsätzlich hat das das Bild der Impfung ein bisschen gelitten, eben durch Corona, wie Sie genannt haben. Also es gibt differenzierte Ansichten darauf. Aber die Plattform per se, die Technologie, die mRNA, das ist sicher sehr spannend. Da passiert viel und das wird uns noch weiter begleiten, ja. Mhm.
0: Wie haben sich denn die Aktienkurse letztendlich in den vergangenen Monaten in der Biotech-Branche entwickelt? Ist das etwas, was so im Hintergrund läuft und wir hier vielleicht gar nicht so mitkriegen, dass es da um Sprung geht?
1: Ja, man darf sagen, die Trendwende, die wurde in der zweiten Jahreshälfte 2025 eingeleitet. Ist ziemlich eindrücklich. Unser branchenübliche Benchmark, der Nasdaq Biotech Index, hat 2025 über 30% zugelegt. Das spricht für sich und die Trendwende, die strukturelle, zeigt weiter klar nach oben. Ich muss jedoch anfügen, dass wir keine gerade Linie sein. Der Sektor, also ist charakteristisch, dass es eine gewisse Volatilität hat. Das wird auch weiter so sein. Auch wir haben eine gewisse Abhängigkeit vom Makroökonomischen. Aber entscheidend ist, es zeigt nach oben. Also wir sind positiv gestimmt.
0: Sie betreuen ja bei BB Biotech die Investoren, Investor Relations nennt man das, also Aktionärinnen und Aktionäre. Ja. Da werden ja sicherlich viele Fragen auf Sie einprasseln, auch zum allgemeinen Geschäft. Was sind denn die häufigsten Fragen, mit denen Sie sich da herumschlagen momentan?
1: Ja, erstmal ist es natürlich sehr erfreulich zu sehen, dass wir wieder viel mehr auf den Radar geraten. Wir werden oft angesprochen. Die Visibilität ist essentiell. Was sind das für Themen? Klar, einerseits die Pipeline, die klinischen Daten, die vor uns stehen und das ziemlich vielversprechend, was wir sehen dürfen. Die FDA ist ein Thema. Wie funktioniert der Regulator? Da haben wir jetzt bezüglich der Anzahl der Zulassungen noch keinen Impact gesehen. Aber auch bei uns ist KI angekommen. Und das ist einerseits in der Medikamentenidentifikation spannend. Der Prozess der Entwicklung selbst, der konnte man jetzt noch nicht massiv verschlanken. Aber wiederum bei uns als Investor ist das natürlich extrem, wie viel effizienter uns das macht. Wir haben den ganzen Prozess digitalisiert und können da stark davon profitieren, auch in der Analyse der unglaublichen Datenmengen, die Claims-Daten, die wir sichten und entsprechend die Wahrscheinlichkeiten, die wir daraus berechnen.
0: Jetzt sind Sie natürlich eine hochqualifizierte Expertin, was das Gebiet anbelangt. Wenn man sich jetzt so als Laie mit dem Thema Biotech befasst, was ist etwas, was Sie sagen, da muss man ganz genau hingucken? Es wird ja nicht jeder, der sich mit dem Thema befasst, gleich im Medizinstudium anfangen.
1: Ja, kann ich gut verstehen. Und entsprechend gibt es ja auch solche Gefäße wie das unsere, wo Experten, renommierte Analysten Teil davon sind. Es ist nicht ganz einfach. Wichtig ist, dass man einen langfristigen Horizont hat. Und das, dank unserer Struktur dürfen wir das haben. Weil manchmal liegen diese Milestone- oder klinische Daten-Readouts Monate, gar Jahre hinaus. Und dass man die frühzeitig identifizieren kann, bevor der Aktienmarkt sie einpreist, ich denke, das ist das wichtige Konzept. Und dort kann man wirklich Wert generieren. Und wenn man die Zeit und die Passion hat, sich einzulegen, ist das sicher eine Möglichkeit. Oder man setzt halt auf einen Experten. Spannend ist, es hat große Dynamik, es passiert viel, die Kurse bewegen sich und das bietet natürlich entsprechend Potenzial.
0: Rachel Buri war das von BB Biotech. Danke für Ihren Besuch hier auf dem Börsenparkett in Frankfurt. Und danke für diese Einblicke in eine Branche, die sich mal wieder auf den Sprung macht. Ja, und wir blicken nochmal auf die Finanzmärkte insgesamt, wie die sich derzeit so schlagen. Der Strauß der Unsicherheiten ist natürlich riesig und das macht sich dann auch bemerkbar mit Blick auf die Aktien in den USA. Gestern ist der Dow Jones mit 1,1% Minus aus dem Rennen gegangen. An der Technologiebörse Nasdaq ging es um 0,2% bergab und der S&P 500 verlor 0,4%. Der deutsche Aktienindex ist mit Gewinnen in den neuen Tag gestartet. Aktuell steht der DAX mit 103 Punkten im Plus. Jetzt sind es nur noch 99. 0,4% mehr bei 24.089. Und das in einem turbulenten Geschäft, in dem wir uns immer wieder mit Blick auf den Nahen Osten über die Unsicherheiten dort unterhalten. Aber auch viele andere Unwägbarkeiten, die immer wieder auf den Kursen eigentlich auch gelastet haben. Wie die Lage sich aktuell darstellt, möchte ich jetzt gerne mit Leo Willert besprechen von der Vermögensverwaltung Arz. Herr Willert, wenn Sie sich den Markt so aktuell angucken, was fällt Ihnen da spontan als Charakteristik ein?
2: Schönen guten Morgen und danke für die Einladung. Das heutige Jahr war wirklich ein herausforderndes und spannendes gleichzeitig, glaube ich. Einerseits herausfordernd, weil ich glaube, zurzeit fundamental zu treten wirklich sehr, sehr schwierig ist. Wir haben eigentlich, bei uns war das Spannende, wir haben ja ein trendfolgendes Handelsmodell und wählen aus ca. 10.000 Fonds und 3.000 ETFs immer die aus, die die relativ stabilsten Trends haben im Vergleich zu allen anderen über verschiedene Zeitfenster, weil die dann eine mathematisch erhöhte Wahrscheinlichkeit haben, auch mittelfristig zu den Best-Performern zu gehören.
0: Fundamental zu handeln, muss ich kurz mal einhaken. Das bedeutet, man guckt nach den Unternehmensdaten und richtet sich nach denen aus.
2: Genau, genau. Nimmt volkswirtschaftliche Kennzahlen, Arbeitslosendaten, Inflationsraten, Zinskurven etc. Und bewertet anhand dessen sozusagen die Marktsituation. Ein quantitatives Trendfolgemodell macht das rein preisbasiert. Die Idee dahinter ist zu sagen, alle Wahrheit steckt im Preis. Die Märkte sind insofern effizient, als dass alle Informationen schon eingepreist sind. Und die, die aber die stabilsten Trends haben, zeigen mathematisch mit der sogenannten Momentum-Theorie, die ja schon 1992 quasi wissenschaftlich auch erforscht und bestätigt wurde, dass die eine erhöhte Chance haben, auch in näherer Zukunft zu den Best-Performern zu gehören.
0: Jetzt haben Sie es ja schon gesagt, man handelt ja hier an der Börse nicht unbedingt im luftleeren Raum. Da kommen natürlich Daten dazwischen, vielleicht auch Trendfolgemodelle, aber auf einmal greifen die USA den Iran an und alles steht Kopf.
2: Genau, also es bleibt immer spannend. Das Interessante ist aber, dass dann oft die Folgen, die man erwarten würde aus solchen Events, anders sind, als man sie vorhersagt. Also beispielsweise im Jänner war es so, wir hatten heuer im Jänner den besten Monat unserer gesamten Handelsgeschichte mit plus 11%, weil wir 40% Gold und Silber im Portfolio hatten. Interessanterweise war dann zu dem Zeitpunkt, wo der Krieg ausgebrochen ist, wo man denkt, die Leute werden jetzt Gold als sicheren Hafen nehmen, genau das Gegenteil eingetreten und Gold ist von 5.500 auf 4.500 gefallen. Also das, was man eigentlich sich denken würde, Gold als Fluchtwährung, jetzt fundamental betrachtet, hat einfach in dem Fall interessanterweise nicht funktioniert. Auch die Flucht sozusagen in defensiv

0: anderen Seite müssten Aktienkurse einknicken bei diesen Preisen, aber sie machen es nicht. Warum?
1: Das ist eine sehr gute Frage und das ist auch das Spannende, ist auch ein Grund, warum wir zum Beispiel Korrelationen in unserem Handelsmodell nicht berücksichtigen. Warum? Weil Korrelationen über Jahrzehnte betrachtet sich wirklich ändern können. Also so wie Sie sagen, das war früher ein ungeschriebenes Gesetz, hoher Ölpreis bedeutet schlecht für die Aktienkurse. Das hat sich mittlerweile dramatisch entkoppelt und die beiden laufen eigentlich unabhängig voneinander.
0: Das läuft unabhängig voneinander und immer wieder warnen aber auch einige Ihrer Kolleginnen und Kollegen davor. Das mag zwar momentan noch laufen, aber irgendwann ist mal Schluss. Sehen Sie auch, dass sich da irgendwo auch Spekulationsblasen aufbauen?
1: Ich meine, da haben Sie völlig recht. Man darf ja nicht vergessen, wir sehen ja trotzdem eigentlich die längste Rallye in der Geschichte der Börsen überhaupt. Ja. Also der letzte wirklich große Drawdown war 2008, wo man den MSCI World gesehen hat mit -55%. Und danach waren das eigentlich nur mehr Intermezzi, so wie bei Corona oder dem Liberation Day, wo man so V-mäßige Entwicklungen gesehen haben, sehr kurze, harte Drawdowns, 30%, und dann gleich aber wieder die Gegenbewegung nach oben. Aber so einen langfristigen Bärenmarkt wie zwischen 2000 und 2003 oder 2008 haben wir jetzt eigentlich schon lange nicht gesehen. Und es wäre, sage ich einmal, sehr ungewöhnlich, würde das immer so bleiben.
0: Ich kann mir vorstellen, dass Sie da im Kontakt mit den Anlegerinnen und Anlegern in ziemlich ratlose Gesichter schauen. Denn was soll man denn mit diesen Informationen anfangen, dass auf der einen Seite sich die Märkte komplett abkoppeln vom allgemeinen Geschäft, auf der anderen Seite muss man doch irgendeine Leitplanke haben, an der man sich entlangtastet.
1: Genau, also das ist auch genau der Grund, warum wir so traden, wie wir traden. Dass wir sagen eben, alle Wahrheit steckt im Preis. Wir machen das rein quantitativ, das heißt, es gibt kein diskretionäres Eingreifen durch einen Fondsmanager, der dann entscheidet, was getan wird, sondern alles wird auf Basis eines Computermodells einfach preisfolgend sozusagen getradet. Und das hat dann eben den Vorteil, dass man in so unsicheren Zeiten Signale bekommt, wie beispielsweise in Korea. Wir haben also jetzt eine große Korea-Position. Korea ist +45% year to date, also hat sich sehr stark entwickelt. In den letzten Wochen auch wieder der gesamte Halbleitermarkt, deswegen auch Korea so stark. Ja, also ich glaube, genau dann ist es gut, so ein Modell zu haben, das eben über den Tellerrand hinausschaut und möglicherweise in Nischenmärkten oder in Ländern, die man nicht so im Fokus hat, gezielt Investitionen zu tätigen.
0: Und unterm Strich führt kein Weg daran vorbei, sich mit der ganzen Geschichte auch mal etwas tiefgründiger zu befassen. Leo Wildert war das von der Vermögensverwaltung Arz. Ich danke Ihnen für den Besuch hier auf dem Frankfurter Börsenparkett.
1: Vielen Dank für deine.
0: Wo natürlich momentan alles sehnsüchtig wartet auf ein Übernahmeangebot, das da kommen soll. Denn die UniCredit hat gestern auf ihrer Aktionärsversammlung sich grünes Licht abgeholt, dass sie neue Aktien aufnehmen darf. Und diese Aktien auf den Markt werfen darf. Und sie wird das machen in Form eines Tauschangebotes in Richtung Aktionäre der Commerzbank. Das aktuelle Angebot der UniCredit entspricht einem Aktienkurs der Commerzbank von 30,80 Euro. Aber der Schlusskurs gestern, der lag bei 34,02 Euro. Und somit ist davon auszugehen, dass die meisten Aktionärinnen und Aktionäre das Angebot der UniCredit eher dankend ablehnen werden. Nichtsdestotrotz, die Italiener halten bereits fast 30% an dem Frankfurter Institut, sind wild entschlossen, die Übernahme weiter voranzutreiben. UniCredit-Chef Orcel hat es bereits relativ deutlich formuliert, indem er gesagt hat, es gibt in dieser Frage überhaupt kein Zurück mehr. Was will man? Man möchte einen europaweiten Riesen schmieden, der letztendlich auf Augenhöhe agieren kann mit der internationalen Konkurrenz. Das wird auch mit einer solchen Übernahme erst einmal nicht gelingen, denn europäische Banken sind verglichen mit den US-amerikanischen oder den chinesischen Konkurrenten ein Zwerg. Aber natürlich ist es auch immer wichtig, Expertise zusammenzulegen und genau das will man machen, denn beide Banken, UniCredit als auch Commerzbank, bezeichnen sich als Mittelstandsbanken. Das war's für heute hier vom Update Wirtschaft. Morgen begrüßt Sie an dieser Stelle mein Kollege Samir Ibrahim. Weitere Informationen gibt es natürlich im laufenden Programm bei den Kolleginnen und Kollegen vom Radio und unter tagesschau.de. Ihnen noch einen schönen Tag und machen Sie es gut.

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Ermittlungen nach mutmaßlicher Amokfahrt in Leipziger Innenstadt. Der Fahrer des Autos soll heute einem Haftrichter vorgeführt werden. Laut Sachsens Innenminister Schuster handelt es sich um einen Einzeltäter. Bislang gäbe es keine Hinweise auf einen Anschlag. Der 33-jährige Deutsche war gestern in eine Menschenmenge gerast. Zwei Menschen wurden getötet, viele weitere verletzt. Spannungen zwischen USA und Iran nehmen zu. US-Präsident Trump drohte dem Regime erneut mit Vernichtung, nachdem es Ölanlagen in den Vereinigten Arabischen Emiraten und ein Handelsschiff angegriffen hatte. Iran warnte die USA davor, festsitzende Schiffe aus der Straße von Hormuz zu eskortieren. Verkehrsminister Schnieder schließt Verlängerung des Tankrabatts offenbar nicht aus. Man behalte die Lage im Blick und schaue, was erforderlich sei, damit Tanken für alle bezahlbar bleibe, sagte er dem Redaktionsnetzwerk Deutschland. Der stellvertretende Fraktionsvorsitzende der Union Müller sagte im ARD-Morgenmagazin, es müsse allerdings geprüft werden, ob der Rabatt noch zielgerichteter eingesetzt werden könne. Bewaffneter Mann am Weißen Haus festgenommen. Er hatte nach Angaben des Secret Service zuvor eine Waffe gezogen und Schüsse abgegeben. Dabei sei ein unbeteiligter Jugendlicher getroffen worden. Die Einsatzkräfte erwiderten die Schüsse. Kurz zuvor war demnach ein Konvoi von Vizepräsident Vance vorbeigefahren. Bislang gibt es aber keine Hinweise auf einen Zusammenhang. Tote und Verletzte bei Explosion in Feuerwerksfabrik in China. Wie das staatliche Fernsehen meldete, ereignete sich das Unglück in der Provinz Hunan, wo sich zahlreiche Feuerwerksfabriken befinden. Mindestens 21 Menschen kamen ums Leben. Mehr als 60 wurden verletzt. Die Ursache für die Explosion wird noch ermittelt. Das Wetter. Heute an der Nordsee viel Sonne, sonst mehr Wolken als Sonne und zunächst im Nordosten Regen. Später dann kräftige Schauer. Höchstwerte 11 bis 27 Grad.

0: Nach der mutmaßlichen Amokfahrt in der Leipziger Innenstadt haben die Behörden erste Informationen zum Fahrer bekannt gegeben. Der 33-jährige Deutsche war demnach ein Einzeltäter. Es gebe keine Hinweise auf einen Anschlag. Laut MDR gibt es Hinweise darauf, dass er erst vor kurzem aus einer Psychiatrie entlassen wurde. Der Verdächtige war gestern in Leipzig mit einem Auto durch eine Fußgängerzone gerast und hatte dabei zahlreiche Menschen angefahren. Zwei Menschen wurden getötet, viele weitere verletzt.
1: Absperrbänder, Minuten nach der Amokfahrt. Hier in der Innenstadt von Leipzig wird am Nachmittag um Leben gekämpft. Christine und Matthias Eberlein werden Augenzeugen. Sie haben das Auto gesehen, das durch die Fußgängerzone gerast ist.
2: Ich war auf der Krümmerschen Straße, da am Museum. Und plötzlich habe ich die Schreie gehört, wie alle geschrien haben, alle zur Seite. Und dann hat man den Motor aufbrummen hören. Und dann ging das ja alles ganz schnell.
3: Wir hatten heute Superschutzengel. Das ist krass.
1: Das Auto fährt gegen 17 Uhr vom Augustusplatz zum Markt und reist dabei Menschen mit. Die Fahrt ist wenige hundert Meter lang. Sie hinterlässt zwei Tote und eine Vielzahl von Verletzten. Laut Staatsanwaltschaft schweben Menschen noch in Lebensgefahr.
4: Deswegen hat die Staatsanwaltschaft Leipzig ein Verfahren eingeleitet wegen versuchten Mordes in zwei Fällen und mindestens zwei Fällen und Mordes in zwei vollendeten Fällen neben weiterer Delikte.
1: Laut Staatsanwaltschaft gibt es keine Anhaltspunkte für eine Terrortat oder weitere Personen, die an der Tat beteiligt waren. Der Fahrer hat sich laut Polizei widerstandslos festnehmen lassen.
5: Wir haben es mit hoher Wahrscheinlichkeit zum Stand jetzt mit einem Einzeltäter zu tun. Und es ist ein Amoktäter. Wir gehen also davon aus, dass Leipzig absolut sicher ist, man sich auch sicher in der Fußgängerzone wieder bewegen kann. Der Täter ist 33-jähriger deutscher Staatsangehöriger. Über alles Weitere werden wir nach den Ermittlungen berichten.
1: Die Polizei hat ein Hinweisportal freigeschaltet. Auch ein Servicetelefon wurde eingerichtet für Betroffene oder Personen, die psychische Betreuung benötigen oder Informationen brauchen.
0: Und wir vertiefen das Ganze jetzt mit meiner Kollegin Birgit Langhammer im Nachrichtenhaus der Tagesschau. Birgit, was ist denn der Stand heute früh?
6: Ja, wir haben gerade eben ja schon eine kleine Übersicht gehört. Da hat sich jetzt nicht sehr viel verändert, was ja positiv zu bewerten ist. Also es gibt wohl mindestens drei Schwerverletzte, heißt es. Aber in welchem Zustand ist auch heute Morgen nicht bekannt. Verstorben sind ein 63-Jähriger und eine 77-Jährige. Sie sind bei dieser mutmaßlichen Amokfahrt gestern ums Leben gekommen. Und die Polizei geht davon aus, dass 80 Menschen betroffen sein könnten, verletzt sein könnten. Aber die genaue Zahl kann man eben noch nicht benennen, weil man auch davon ausgeht, dass sich viele Menschen vom Unfallort gestern dann entfernt haben. Und ob das wirklich alles körperliche Verletzungen und Beeinträchtigungen sind, das wird man auch weiter sehen müssen. Gerade eben haben wir ja schon die Staatsanwaltschaft gehört. Also ermittelt wird im zweifachen Mord und außerdem versuchter Mord auch in mindestens zwei Fällen. Der Fahrer des Wagens hat sich wohl vor Ort gestern widerstandslos festnehmen lassen, noch in seinem Fahrzeug. Die Polizei hat auch berichtet, es handelt sich um einen 33-Jährigen, der in Deutschland geboren wurde und auch in der Nähe von Leipzig gewohnt hat. Und man geht eben davon aus, laut MDR-Recherchen, dass es sich nicht um eine politisch motivierte Tat handelt, auch nicht religiös motiviert, sondern dass der Fahrer dieses Wagens wohl psychische Probleme hatte. Es werden aber bis heute auch noch Spuren vor Ort gesichert. Also da bekommen wir im Laufe des Tages sichere noch weitere Details. Was wir auch gehört haben, der Mann soll Polizei bekannt gewesen sein, aber nicht einschlägig. Und das heißt also, er hat eben noch keine ähnliche oder gleiche Delikte ausgeführt. Das heißt, bei der Polizei kann man ihn ja auch wegen möglicher anderer Dinge dann schon kennen.
0: Ja, du hast gesagt, das ist im Moment der aktuelle Stand. Alles Weitere vertiefen wir auch noch mit unserer Reporterin vor Ort später. Aber lass uns doch uns noch auf die Betroffenheit schauen, denn die ist vor allem natürlich in Leipzig sehr groß. Aber wie wird dort der Opfer gedacht?
6: Ja, in der Leipziger Nikolaikirche und in der Thomaskirche können Menschen der Opfer gedenken. Die Kirchen sind heute den ganzen Tag geöffnet, auch als Kontakträume, dass man sich austauschen kann, Kerzen anzünden kann. Hier sind auch Seelsorger vor Ort und um 17 Uhr ist dann ein ökumenischer Gottesdienst geplant. Was wir heute Vormittag schon gehört haben von einem Feuerwehrsprecher ist, dass auch alle Passanten, die gestern beteiligt waren, wohl wirklich sehr toll reagiert haben. Also er sprach da fast schon von ein bisschen Stolz, obwohl es natürlich eine dramatische Situation war. Aber offenbar haben alle Passanten, Leipziger, Leipzigerinnen da sehr besonnen gehandelt und auch sofort den Verletzten geholfen.
0: Ja, eine Tat, die nicht nur Leipzig erschüttert hat. Birgit Langhammer war das für uns mit den Informationen dazu. Wir schauen jetzt aber noch auf China, denn dort hat es ja eine schwere Explosion gegeben und zwar in einer Feuerwerksfabrik. Was ist denn da genau passiert, Birgit?
6: Ja, gestern Nachmittag hat sich dieses Unglück ereignet. Hier mindestens 21 Tote und Dutzende Verletzte. Das berichtet die staatliche Nachrichtenagentur Xinhua. Und wenn man sich die Bilder ansieht, kann man sich das vorstellen. Also bei diesen Detonationen ist wirklich kaum etwas übrig geblieben von der Fabrik. Aber auch im Umkreis hat es viel Zerstörung gegeben. Das ist in der Provinz Hunan. Das gilt als Feuerwerkshochburg, weil dort sehr viele Hersteller ihre Firmen sitzen haben. Das sind hier Drohnenaufnahmen vom staatlichen Fernsehen. Und das zeigt eben die massive Zerstörung und zeigt auch, dass noch sehr viele Rettungskräfte im Einsatz sind. Und man hofft, dass man eben doch vielleicht auch noch Verletzte, Verwundete, Überlebende unter diesen Trümmern finden kann.
0: Und man muss sagen, so etwas passiert ja leider immer wieder. Woran liegt das denn?
6: Ja, die Behörden kontrollieren angeblich schon, aber es gibt eben immer wieder Sicherheitsverstöße und es ist eine Riesenbranche in China. Man muss sehen, dass dort die Zahlen mehr als 1 Milliarde US-Dollar umgesetzt werden an exportierten Feuerwerkskörpern und es ist offensichtlich auch allen klar, welches Risiko diese Herstellung hat. Chinas Staats- und Regierungschef Xi Jinping auf jeden Fall hat jetzt angeordnet, diesen Fall zu untersuchen und er kündigte diesmal auch an, die Verantwortlichen zur Rechenschaft zu ziehen.
0: Soweit dann dazu. Dann schauen wir noch auf eine Umbenennung, die es vermutlich heute geben wird, Birgit. Denn die Deutsche Post, die ist dann passé und der Konzern heißt DHL AG.
6: Ja, der Antrag ist gestellt und bei der Versammlung heute in Bonn wird vermutlich der Logistiker entscheiden, den Namen dann auf Konzernebene anzulegen. Also auch an der Börse wird der Konzern dann eben künftig DHL AG heißen. Wir kennen ja das Logo alle schon. Die Deutsche Post ist ja aus der Bundespost entstanden, die dann schrittweise privatisiert wurde. Und vor mehr als 20 Jahren wurde dann eben der Logistiker aus den USA DHL gekauft, weil eben auch das internationale Geschäft für die Deutsche Post immer wichtiger wurde. Naja, und jetzt hat sich das Ganze quasi umgedreht und die Deutsche Post wird dann dem Namen DHL untergeordnet. Aber es ändert sich nichts für Postboten und es wird auch weiterhin möglich sein, Briefe in gelbe Briefkästen zu stecken.
0: Das ist doch schon mal eine gute Nachricht. Dankeschön, Birgit Langhammer war das für uns im Nachrichtenhaus der Tagesschau.
6: Gerne.
0: Und wir schauen jetzt noch einmal nach Leipzig am Tag nach der mutmaßlichen Amokfahrt und schalten zu unserer Kollegin Susanne Blum. Susanne, wie erleben die Menschen diesen Tag in Leipzig denn nach der Tat?
7: Also es ist ein sehr ungewöhnlicher Tag heute hier in Leipzig, einer, über dem eine gewisse Schwere liegt. Wir sind jetzt schon seit einigen Stunden hier unterwegs in der Innenstadt und man muss sagen, es sind inzwischen wieder Menschen unterwegs. Es war auch nicht die ganze Zeit so, aber deutlich weniger wohl als an einem anderen Dienstagvormittag, so sagt es uns eine Markthändlerin hier. Sie war selbst überrascht, dass heute überhaupt der Markt zugelassen wurde, aber der Marktleiter war von auch da und sagte, man wolle ein Angebot der Normalität schaffen und auch gewissermaßen die Möglichkeit, miteinander ins Gespräch zu kommen. Trotzdem, ich sag's ja, es ist nicht normal heute hier. Und das sehen wir, wenn wir hier ein Stückchen weitergehen. Da zeigen sich die Polizeiautos, stehen hier immer noch in der Innenstadt präsent. Und ein Stückchen weiter sehen wir auch, dass die komplette Grimmarsche Straße nach wie vor abgesperrt ist. Das ist die Strecke, der mutmaßliche Täter gestern gefahren ist und in die Menschenmenge gerast ist. Und ganz dort im Hintergrund erkennt man es vielleicht schlecht. Dort sind noch Polizisten zugange. Die heben einzelne Sachen noch auf, gucken, sichern Spuren. Also das ist noch nicht abgeschlossen. Insofern werden auch die Geschäfte hier heute in der Grimmarschen Straße wahrscheinlich erstmal nicht öffnen.
0: Und man spricht von 2 Toten und mehreren, einigen Verletzten. Weiß man denn etwas über den Zustand der Verletzten?
7: Das ist ziemlich schwierig rauszubekommen, denn man weiß auch noch gar nicht genau, wo die liegen. Ich habe zum Beispiel vorhin erst mit der Universitätsklinik telefoniert. Dort werden in der Regel auch Schwerverletzte untergebracht. Dort hieß es, gestern Abend sei von einem Schwerverletzten die Rede gewesen, der im Haus betreut wird. Aber da konnte man den Stand jetzt auch noch nicht ganz genau sagen. Und grundsätzlich, es ist vorhin schon mal kurz angeklungen, ist es gar nicht so einfach, da den Überblick zu behalten. Die Stadt und die Polizeibehörden haben ja gestern auch keine konkrete Zahl veröffentlicht, was die Verletzten angeht, von den 3 Schwerverletzten abgesehen. Denn es ist gar nicht so einfach zu erfassen. Es hieß, viele Leute, die hier verletzt wurden, vielleicht nur leicht, hätten sich selbst hier vom Ort entfernt und seien in ärztliche Behandlung gegangen. Also da den ganz großen Überblick zu behalten, ist momentan nicht leicht.
0: Und Susanne, lass uns mal auf den Täter schauen. Was ist denn bisher über ihn bekannt? Also weiß man schon, warum er diese Amoktat verübt hat?
7: Na, zunächst ist erstmal bekannt, dass es ein 33-jähriger Deutscher ist. Und was natürlich aufhorchen lässt, gestern Abend wurde den Kollegen vom MDR, der Investigativredaktion, schon bestätigt, dass sich der mutmaßliche Täter bis vorgestern tatsächlich in einer psychiatrischen Einrichtung befunden hat. Was ihn jetzt dazu animiert hat, diese Tat zu begehen, das ist erstmal noch unklar. Aber auf jeden Fall gab es da wohl ein psychisches Problem, was behandelt wurde. Es wird jetzt weiter natürlich ermittelt, was zu dieser Tat geführt hat. Heute soll der 33-Jährige, der hier sich dann auch hat, ohne Widerstand festnehmen lassen, dem Haftrichter vorgeführt werden.
0: Aber man kann schon sagen, die Behörden gehen ja aktuell nicht von einem politischen oder religiösen Motiv aus. In welche Richtung ermitteln Polizei und Staatsanwaltschaft denn stattdessen?
7: Wir haben das gestern immer schon mal wieder gehört, aber man muss natürlich vorsichtig sein, solange es da keine offizielle Bestätigung für gibt. Aber es steht im Raum, dass es vielleicht eine persönliche Tat war, die da zu diesem Vorgehen geführt hat, ein persönlicher Hintergrund. Es war mal von Beziehungstat die Rede, aber wie gesagt, dafür haben wir momentan keinerlei Bestätigung. Das müssen erst die Ermittlungen zeigen.
0: Und an sich gibt es ja in vielen Innenstädten mittlerweile Poller. Wie konnte denn diese Tat jetzt verübt werden? Also gibt es diese Poller in der Leipziger Innenstadt nicht?
7: Das fragen sich auch viele Leipziger. Wir haben uns vorhin zum Beispiel mit einem Mann unterhalten, der sagte, es sei, Zitat, ein Scheißtag für ihn heute, weil er sich so viele Sorgen auch mache, weil er sich frage, eben, wie konnte das passieren? Und dass er sich gar nicht mehr so richtig sicher fühle. Fakt ist, es gibt hier rund um die Leipziger Innenstadt Poller, aber die werden natürlich auch teilweise runtergelassen, denn auch hier durch die Innenstadt fährt zum Beispiel regelmäßig ein Bus und für den werden diese Poller natürlich runtergelassen. Fakt ist auch, zum Beispiel wenn Weihnachtsmärkte oder Ähnliches hier stattfinden, dann haben wir auch in anderen Bereichen der Innenstadt, hier zum Beispiel ist auch noch eine andere große Einkaufsstraße, diese Bereiche, diese Zufahrten werden bei großen Feierlichkeiten dann durch große Blöcke, Betonblöcke geschützt. Das ist aber nicht der Fall im Alltag. Deswegen ja, es gibt Poller, aber es gibt natürlich auch Möglichkeiten, die immer zu umgehen. Aber Leipzig hat auch jetzt in den kommenden Wochen wieder einige Großveranstaltungen vor sich, zum Beispiel das Wave-Gotik-Treffen über Pfingsten sind immer Zehntausende Menschen in der Stadt oder Ende Mai wird es die UEFA Conference League, das Finale, ein großes Fußballfest hier in der Stadt geben. Und da hieß es gestern schon, man wollte das eigentlich sehr offen und sehr frei gestalten, aber diese Sicherheitskonzepte müsste man sich nun natürlich nochmal anschauen.
0: Und du hast das Beispiel von dem Mann gegeben, der jetzt auch erschüttert ist. Was würdest du sagen, spürt man auch mit Blick auf diese Großereignisse, dass das Ereignis von gestern und dieser schlimme Vorfall Auswirkungen auf das Sicherheitsgefühl der Menschen haben könnte?
7: Ich kann jetzt ja natürlich noch nicht für die gesamte Bevölkerung sprechen, aber natürlich stellt man sich einige Fragen, auch Leute, die das gestern hier erlebt haben. Auf diese Fragen wird die Stadt vor allem wahrscheinlich in den nächsten Tagen Auskunft und Antworten geben müssen. Aber natürlich wird man auch mit den Leuten grundsätzlich ins Gespräch kommen müssen. Und diese Angebote sind jetzt auch schon da. Wir hören auf dem Augustusplatz, im Prinzip dort, wo die Amokfahrt begonnen hat, sind jetzt am Vormittag auch mobile Helferteams unterwegs. Und auch die Kirchen hier in der Stadt, die haben ihre Türen geöffnet. Die Nikolaikirche liegt in dieser Richtung, aber die Thomaskirche zum Beispiel sehen wir dort im Hintergrund. Auch dort sind die Türen geöffnet. Die Leute können hingehen, können Kerzen anzünden, können ins Gespräch kommen und Raum für ihre Trauer finden. Und in der Nikolaikirche wird es heute Abend um 17 Uhr sogar eine ökumenische Gedenkandacht geben, wo alle noch mal zusammenkommen und der Ereignisse gedenken.
0: Die Anteilnahme ist also groß, einen Tag nach der Tat. Mit aktuellen Informationen war das für uns Susanne Blum. Dankeschön nach Leipzig. Ein Rollstuhl ist für viele Menschen ein wichtiges Hilfsmittel, um eigenständiger und selbstbestimmt am Leben teilnehmen zu können. Eigentlich. Denn in der Realität wird es Menschen im Rollstuhl oft schwer gemacht, dieses Versprechen wirklich einzulösen. Zum heutigen Europäischen Protesttag zur Gleichstellung von Menschen mit Behinderungen haben deshalb mehrere Organisationen zu einer Kundgebung in Berlin aufgerufen. Dabei soll eine Petition an Abgeordnete des Bundestags übergeben werden. Darin wird unter anderem gefordert, eine Pflicht zur Barrierefreiheit gesetzlich festzulegen. Und wie wichtig das ist, das zeigt ein Beispiel aus Potsdam.
8: Lea Feudel organisiert für ein Reisebüro Urlaub für Menschen mit Behinderung. Sie arbeitet in ihrer eigenen Wohnung. Für die junge Frau, die wegen einer spastischen Lähmung im Rollstuhl sitzt, gehört das zu einem selbstbestimmten Leben. Der Weg dahin war schwierig. Sie musste die zuständigen Behörden überzeugen von einer persönlichen 24-Stunden-Assistenz.
9: Es war schon eine sehr nervenaufreibende Zeit. Und es ist jetzt teilweise immer noch. Aber es wird besser.
8: Christian Ehrenberg ist seit 7 Jahren einer von Lea Feudels persönlichen Assistenten in allen Lebenslagen.
10: Das betrifft die Pflege natürlich, der Bereich, auch das sind die einfachen Aufgaben im Haushalt oder sowas halt. Und dann natürlich tatsächlich Assistenz bei der Bewegung, bei allem, wofür sie mich braucht, um aktiv, gesellschaftlich, politisch, kulturell einfach teilzunehmen am Leben.
8: Dabei stößt die 29-Jährige im Alltag, wenn sie mal allein unterwegs ist, ab und an ihre Grenzen. Etwa wenn sie mit der Straßenbahn fahren will und das nicht nur wegen der hohen Bordsteinkante.
9: Der Abstand ist hier halt sehr, sehr groß. Das traue ich mir auch teilweise nicht. Da kann ja der Rollstuhl kaputt gehen oder ich kann nach vorne fallen. Deswegen ist es immer besser mit der Rampe. Und manchmal haben die Leute, aber die Straßenbahnfahrer, auch keine Lust, die Rampe rauszumachen und fahren dann einfach weiter.
8: Ihre Erfahrungen will Lea Feudel nicht nur teilen. Sie hat ihre eigene Online-Plattform und berät Menschen mit Behinderung, etwa wenn es um die persönliche Assistenz geht und Auseinandersetzungen mit den Behörden.
9: Ich habe schon auch viel Geld gehabt und mich viel durchgesetzt. Ja, aber ich würde mir wünschen, dass ich keine Ausnahme bin.
8: Lea Feudel hat als Beraterin den Schritt in die Selbstständigkeit gewagt und vor kurzem auch ein Studium als Sozialarbeiterin abgeschlossen.
0: Am Wochenende sind 600 Läuferinnen und Läufer aus der ganzen Welt ins beschauliche Radebeul nach Sachsen gekommen. Ihr Ziel, der sogenannte Mount Everest Treppenmarathon. 24 Stunden hatten sie Zeit, dort 100 Runden auf der Spitzhaustreppe in den Weinbergen zu laufen und so insgesamt so viele Höhenmeter wie bei der Besteigung des Mount Everest zu überwinden. MoMA-Reporter Nils Buhler war dabei als Läufer.
11: Eine Treppe und 24 Stunden. Alle hier kommen an ihre Grenzen und gehen darüber hinaus. Das Ziel, 39.700 Stufen schaffen, die Höhenmeter des Mount Everest. Ein Treppenmarathon und ich mittendrin.
12: Man muss gucken, dass man niemandem im Weg steht und von allen Seiten kommt irgendwie hier einmal ISO, einmal Wasser.
11: Die idyllischen Weinberge von Radebeul bei Dresden. Hier am höchsten Punkt der Spitzhaustreppe beginnt meine Schicht als Helfer für die vielen Läufer.
13: Hallo. Ich bin der Nils vom ARD Morgenmagazin.
11: Worauf muss ich achten?
14: Die kommen jetzt hier auch ganz verschwitzt gleich hoch. Und dann musst du immer gucken, wie sehen die aus. Brauchen die jetzt was zu trinken, brauchen die eher ein bisschen Zucker? Und dann musst du denen das ganz schnell geben, weil es geht heute ums Ganze.
11: Diese Stufen müssen die Sportler gleich bezwingen. Immer wieder runter und wieder rauf. So lange, bis sie 100 Runden geschafft haben. Dann haben sie quasi den Mount Everest bezwungen. Auch Jan ist dabei.
15: Warum tust du dir das heute an?
16: Sehr gute Frage. Also man sucht, glaube ich, immer nach neuen Herausforderungen. Und das hier ist mein erster Treppenmarathon. Ich habe sowas noch nie gemacht vorher. Und deswegen will ich einfach wissen, wie es sich anfühlt. Und ja, Hauptziel ist natürlich durchkommen.
11: Als Trainer an seiner Seite Kumpel Ulf. Seit Monaten bereiten sie sich auf diesen Tag vor. Auch er ist heute mit dabei, Luis Böhme.
15: Brauchst du noch Hilfe?
17: Ja, ein bisschen zum Tragen.
11: Der 24-Jährige ist der aktuelle Rekordhalter beim Treppenmarathon von Radebeul. In den beiden vergangenen Jahren konnte ihn keiner toppen.
15: Wie sieht deine Challenge heute aus?
17: Meine Bestzeit liegt bei ungefähr knapp unter 14 Stunden. Und heute peile ich an, das in unter 13,5 Stunden anzugehen.
11: 84 Kilometer in unter 14 Stunden. Krass. Und das reicht ihm nicht. Er will jetzt sogar noch 24 Stunden durchlaufen. So viele Stufen und Kilometer schaffen wie nur Menschen möglich. Und dann wird es schon ernst. Jan wirkt angespannt und Luis entspannt.
18: 3, 1.
11: Während Jan und Luis die ersten Stufen nehmen, geht es auch für mich los.
14: Und jetzt machst du bei allen hier Wasser erstmal rein.
11: Viel Zeit habe ich nicht. Luis braucht nur 8 Minuten, bis er wieder oben ist.
15: Soll ich dir das bringen?
11: Okay, Wasser will er von mir nicht. Dafür nimmt er bei der nächsten Runde eine kleine Kamera mit. In einem Affenzahn rast er die Treppen rauf und runter, bei praller Sonne und 28 Grad. Deshalb reichen ihm seine Freunde was zum Abkühlen.
17: Und immer mal wieder ein paar Eiswürfel, die kann ich mir hier reinstecken. Und dann sollte das in Gang gehen, hier bei der Hitze. Sehr viel Verkehr auf der Strecke.
11: Und auch oben ist es hektisch. Mittlerweile sind die ersten Stunden rum.
19: Die 23 will was anderes zu trinken, bitte.
15: Hier, für die 48 noch.
11: Ist Jan bei seiner Premiere noch glücklich?
15: Gut, ja. Super, alles gut.
11: Und zwischendurch zur Stärkung Reis. So langsam geht die Sonne unter und ich habe fast vergessen, um 100 Runden zu schaffen, müssen Jan und Luis die ganze Nacht und den Morgen noch durchstehen. Ich mache Schluss für heute und gehe schlafen. Der nächste Morgen. Es wird immer noch gelaufen. Aber wo ist Premierenläufer Jan? Ich kann ihn nirgends auf der Strecke sehen. Doch ich treffe seinen Kumpel Ulf. Der hat bittere Nachrichten.
15: Jan, wo ist der denn?
20: Jan musste leider aufgeben. Ihm ist wohl die Kraft ausgegangen.
15: Krass. Weißt du genaueres, was los war?
20: Ja, er hatte gestern Abend so bei Nachteinbruch schon ein kleines Tief. Ja, es ist schwierig, dann diese Nacht da wieder hinwegzukommen.
11: Gegen 1 Uhr nachts nach 42 Runden musste Jan aufgeben. Und was ist mit Luis? Er wollte ja den Streckenrekord knacken und 24 Stunden durchhalten. Auch ihn kann ich nicht finden.
15: Ich glaube, ich kann sehen, da hinten ist er. Hey, moin. Was machst du hier?
17: Ja, ich habe es noch mal 3 Runden probiert nach den 100. Ah, die Muskeln waren durch. Ich hatte seit Runde 50 so leichte Krämpfe gehabt. Es hat sich bis zum Ende durchgezogen. Und mit dem Streckenrekord und mit meinem Team sind wir alle super fein damit. Und jetzt heißt es genießen.
11: Keine 24 Stunden durchgehalten, aber Streckenrekord. 84 Treppenkilometer.

0: in gut 13 Stunden. Wahnsinn! Dieser Treppenmarathon hat mir aber auch gezeigt, dass sogar Extremsportler wie Luis und Jan eben auch Grenzen haben.
1: Fast jede Stadt hat solche Plätze, meist in der Nähe des Hauptbahnhofs, oft bevölkert von zwielichtigen Gestalten. Ein bekannter Ort zum Drogenumschlag und Konsum. Auch der Stühlinger Kirchplatz im idyllischen Freiburg ist zu so einem Ort geworden. Dort hat es sich jetzt eine Initiative zur Aufgabe gemacht, den Platz wenigstens am Tag wieder lebenswerter und angenehmer zu machen. Mit Suppe, Tee und Nächstenliebe.
2: Viele gute Geschichten beginnen in einem Hinterhof, auch diese. Eine Geschichte von einem, der einen öffentlichen Raum zurückerobern will. Einen Drogenumschlagplatz, Gewalt-Hotspot.
3: Ich habe so 100 schlimme Sachen erlebt, aber dann habe ich 10.000 schöne Sachen erlebt.
2: Nathan Thurlow, der ursprünglich aus Australien stammt, ist früh aufgestanden. Denn heute geht's um was, genauer um die Suppe.
3: Heute kommt vielleicht 100 bis 300 Leute und dann würden wir versuchen, genug Essen für alle.
2: Und dafür braucht es 6 Anhänger, vollgepackt mit Töpfen, Gemüse, Gasflaschen, Schüsseln und Besteck. Auf Freiburger Art stilecht mit dem Fahrrad gezogen, wenn es nicht schlapp machen würde.
3: Oh, meine Kette ist rausgegangen.
2: Aber schließlich geht es los. Zum Stühlinger Kirchplatz, eine grüne Oase direkt neben dem Freiburger Bahnhof. Treffpunkt für Touristen, Einheimische, für Studenten, Familien mit Kindern und seit Jahren auch für Kriminelle und Drogendealer. Schon morgens um 9 riecht es nach Cannabis. Diese beiden wollen nicht erkannt werden, aber sie kennen den Platz.
4: Manche kommen und machen was Schlimmes, manche machen nicht. Zum Beispiel, ich kann nicht selbst reden. Ich wohnte hier 15 Jahre, habe ich nie Drogen verkauft, aber ich roch gern.
2: Die Polizei patrouilliert mehrmals am Tag. Eine Messerverbotszone wurde eingerichtet. Die Hecken wurden geschnitten, um Drogenverstecke zu erschweren. Jetzt wird auf den Toiletten gedealt. Nathan Thurlow will aus dem sozialen Brennpunkt einen sozialen Treffpunkt machen, fährt pünktlich um 10 auf den Platz. Mit seinem, wie er es nennt, Love-Mobil, seinem Küchenwagen.
3: Ich finde, das Stühlinger Kirchplatz ist immer so ein Magnet für Leute im Not. Da gibt es ganz viele Leute auf der Suche für was. Viele Leute, die viel Schmerz haben, sind hier.
2: Vor 10 Jahren ist er aus Australien nach Deutschland gekommen, ohne Ausbildung, ohne Geld, nach einer bewegten Zeit in der New Age Festival-Szene. Sucht, Obdachlosigkeit, das hat er alles selbst erlebt. Und dann, sagt Nathan, habe er zu Gott gefunden und den Schritt nach Deutschland gewagt.
3: Und dann kam ich hier ohne Genehmigung, ohne Geld, ohne Krankenversicherung, ohne Haftpflichtversicherung, ohne alles. Es war voll verrückt. Ich habe Angst, dass ich wieder im Gefängnis landen würde.
2: Inzwischen hat er alle Genehmigungen.
3: Ciao, bellissimo.
2: Er hält sogar ein wenig finanzielle Unterstützung von der Stadt für sein Projekt. Dazu kommen Spenden. Was aber immer fehlt, sind freiwillige Helfer.
3: Hey, wir kochen Gemüse und essen wir dann Suppe zusammen.
4: Ja, kann man sehen.
2: Aber keine Zähne sind keine Ausrede.
3: Ist super, man braucht keinen, wir trinken das. Komm, komm, komm.
2: Und so stehen schon eine Stunde später Menschen zusammen am Küchenwagen, die sich vorher noch nie gesehen haben, und schneiden Gemüse. Trotz Messerverbotszone. Sie kommen aus Serbien, Tschetschenien, Kamerun, aus Syrien und aus Freiburg.
5: Also hätte ich heute Morgen, wäre ich aufgewacht, hätte mir einer gesagt, dass ich jetzt mit fremden Menschen zusammen Gemüseschnippel im Park, hätte ich das nicht geglaubt.
6: Das ist gut. Gut, ja, gerne. Andere Leute helfen.
7: Es wäre schade, wenn dieser Platz eben verloren ginge und hier nur noch illegale Leute rumhängen würden oder Illegales machen.
2: Denn die Kriminalitätsstatistik des vergangenen Jahres spricht eine klare Sprache. 138 Drogendelikte, dazu viele Körperverletzungen, sexuelle Übergriffe, sogar 2 Straftaten gegen das Leben, also Mord oder Totschlag. Vor allem nachts trauen sich viele Freiburger schon lange nicht mehr auf den Stühlinger Kirchplatz. Nun wollen die Anwohner ihren Platz wenigstens am Tag zurückerobern. Heute mit Kartoffelsuppe.
3: Ja, ich feiere jede Minute hier im Park, wo Frieden ist. Und wenn da zwischendrin eine Tasse Tee und ein Schüssel Suppe hilft, das freut mich. Und ich habe jetzt seit 10 Jahren erlebt, das bringt was.
2: Natürlich werden eine Suppe und ein paar Seifenblasen an den Zahlen der Kriminalitätsstatistik nicht wirklich etwas ändern. Aber sie verändern ein Gefühl. Das Gefühl, dieser Platz gehört auch uns.
1: Guten Tag und willkommen zu den Nachrichten bei Tagesschau 24. Schön, dass Sie dabei sind. Nach der mutmaßlichen Amokfahrt in Leipzig haben die Behörden erste Informationen zum Fahrer bekannt gegeben. Laut Sachsens Innenminister Schuster handelt es sich um einen Einzeltäter. Der 33-jährige Deutsche wurde demnach erst kurz vor der Tat aus einer Psychiatrie entlassen. Bislang gäbe es keine Hinweise auf einen Anschlag. Der Mann war gestern in einer Leipziger Einkaufsstraße in eine Menschenmenge gefahren. Zwei Menschen wurden getötet, viele weitere verletzt. Der Fahrer ließ sich widerstandslos festnehmen. Zwischen den USA und Iran nehmen die Spannungen wieder zu. Grund ist die anhaltende Blockade der Straße von Hormus. Das US-Militär meldete den Abschuss von iranischen Schnellbooten, die Handelsschiffe angegriffen haben sollen. Iran feuerte nach eigenen Angaben Raketen in Richtung von US-Kriegsschiffen ab. In den Vereinigten Arabischen Emiraten gab es einen Angriff auf eine Ölanlage. US-Präsident Trump hatte angekündigt, festsitzende Schiffe in der Straße von Hormus militärisch zu geleiten. Teheran warnte vor einem solchen Schritt. Bundesverkehrsminister Schnieder hat den Tankrabatt gegen Kritik verteidigt. Er sei derzeit die richtige Maßnahme, sagte der CDU-Politiker dem Redaktionsnetzwerk Deutschland. Viele Menschen und einzelne Branchen seien auf das Auto oder den LKW angewiesen und bräuchten Unterstützung. Schnieder schloss nicht aus, dass die Regelung verlängert wird. Und auch der stellvertretende Fraktionsvorsitzende der Union Müller kann sich eine Verlängerung vorstellen. Im ARD-Morgenmagazin sagte er, es müsse allerdings geprüft werden, ob der Rabatt noch zielgerichteter eingesetzt werden kann.
8: Wir müssten und sollten uns auch mit dem Steuereuro genau anschauen, wo das Geld am Ende landet. Und jetzt haben wir eine breitflächig schnell wirkende Maßnahme. Wir wissen, dass die Bundesregierung auch den Direktauszahlungsmechanismus als sogenanntes Hebelprojekt am Anfang auf den Weg bringen wollte. Da wäre es gut, wenn das Finanzministerium, wenn die Bundesregierung insgesamt liefert, nämlich direkt an die Menschen auszahlen, die das Geld auch dringend nötig haben. Das bedeutet für Sie als Journalistin, für mich als Bundestagsabgeordnete, dass wir dieses Geld nicht nötig haben. Aber für diejenige Reinigungskraft beispielsweise, die hat es bitter nötig.
1: Am heutigen Europäischen Protesttag zur Gleichstellung von Menschen mit Behinderung haben mehrere Organisationen zu einer Kundgebung in Berlin aufgerufen. Dabei soll eine Petition an Abgeordnete des Bundestags übergeben werden. Darin wird unter anderem gefordert, eine Pflicht zur Barrierefreiheit gesetzlich festzulegen. Und auch die geplanten Einsparungen des Bundes bei der Inklusion sorgen für Kritik. Die stellvertretende SPD-Fraktionsvorsitzende Schmidt sagte der Nachrichtenagentur dpa, Integrationshilfen seien ein zentrales Instrument für ein selbstbestimmtes Leben. In Washington ist ein Mann nach einem Schusswechsel mit dem Secret Service festgenommen worden. Unweit des Weißen Hauses hatten Beamte der Präsidentengarde den Mann verdächtigt, eine Waffe bei sich zu tragen. Als dieser fliehen wollte, sollen von beiden Seiten Schüsse gefallen sein. Das Weiße Haus wurde kurzzeitig abgeriegelt.
9: Der Tatort abgesperrt in Sichtweite des Washington Monuments. Gegen 15.30 Uhr Ortszeit hatten zivile Beamte den Abdruck einer Waffe bei einem Verdächtigen entdeckt. Uniformierte Kollegen hätten den Mann konfrontiert, dieser habe auf seiner Flucht das Feuer eröffnet. Wir patrouillieren ständig in diesem Gebiet intensiv. Ob es sich gegen den Präsidenten gerichtet hat, weiß ich nicht, aber wir werden es herausfinden. Bange Minuten auch für die Journalisten vor dem Weißen Haus. Sie werden in das Gebäude gebracht. Drinnen spricht Präsident Trump mit Unternehmern. Die Veranstaltung konnte trotz des Vorfalls ungehindert fortgesetzt werden. Der Verdächtige wurde mit Verletzungen ins Krankenhaus gebracht. Über seinen Gesundheitszustand machte der Secret Service keine Angaben. Bei dem Schusswechsel soll auch eine minderjährige Person verletzt worden sein. Sie werde ebenfalls im Krankenhaus behandelt, sei aber nicht in Lebensgefahr.
10: Wir sind im sogenannten Wonnemonat angekommen. Die Natur sprießt und gedeiht, alles erwächst zu neuem Leben. Und die Sonne, die kann bis zu 15 Stunden lang scheinen. Aber damit beginnt auch langsam die neue Unwettersaison für dieses Jahr. Da die Sonne länger scheint, liefert sie mehr Energie, sprich Wärme. Und warme Luft kann mehr Wasserdampf aufnehmen. Diese zusätzliche Feuchtigkeit ist die perfekte Grundlage für kräftige Schauer und Gewitter. Wird feuchtwarme Luft an ein Gebirge gehoben oder fließt kältere Luft ein, bekommt das Ganze den nötigen Zündfunken. Im Frühjahr nehmen außerdem die Temperaturunterschiede zwischen dem Nordpol und Äquator ab. Hochs und Tiefs werden dadurch träger und halten sich über mehrere Tage bis Wochen. Gewitter- und Regengebiete ziehen langsamer.

0: Und das hatten wir alleine gestern schon, beispielsweise in Teilen Nordrhein-Westfalens und Niedersachsens fielen stellenweise 40 Liter pro Quadratmeter in kurzer Zeit mit lokalen Überschwemmungen. Und apropos behäbige Wetterlagen, die jetzige, die gucken wir uns mal genauer an. Über Deutschland entsteht eine Luftmassengrenze, die uns bis Donnerstag beschäftigen wird. Sie trennt warme Luft im Süden und Osten von kühler Luft im Norden. Das zugehörige Tief über Frankreich liefert die erforderliche Feuchtigkeit. Die sonnigsten Regionen sind heute der Norden Schleswig-Holsteins hinter und Südostbayern vor der Luftmassengrenze. Während der erste Regen über den Nordosten abzieht, kommt von Frankreich der nächste. Zum Teil bilden sich in der feuchtwarmen Luft kräftige Schauer und Gewitter mit Starkregen und stürmischen Böen. Diese halten zum Teil auch in der Nacht durch, während sich ein Regengebiet vom Westen über die nördliche Mitte bis in den Osten ausdehnt. Gebietsweise schüttet es daraus kräftig und anhaltend, vor allem im Bereich der Mittelgebirge. Im Süden klart es teilweise auf, auch nördlich von Hamburg zeigen sich größere Wolkenlücken. Im Norden und Nordwesten bekommen wir heute nur 11 bis 17, sonst 18 bis 23 Grad. In Niederbayern wird es am wärmsten mit bis zu 27. Die Nacht bringt meist 13 bis 10 Grad. Einstellige Tiefstwerte erwarten uns im Alpenraum und im Norden. Am kältesten wird es wieder an der dänischen Grenze mit 3 Grad. Morgen vom Westen bis in den Nordosten zum Teil kräftiger Dauerregen, sonst mal Sonne, mal Wolken und im Norden trocken. Tagsüber im Süden einige kräftige Schauer und Gewitter. Am Donnerstag überall unter 20 Grad, dazu vom Osten und Südosten bis in die Mitte teilweise kräftiger Regen, vereinzelt auch Gewitter. An der Nordsee am ehesten Sonnenschein. Am Freitag nur noch einzelne Schauer, dazu wieder etwas mehr Sonne und etwas wärmer.
1: Nach der mutmaßlichen Amokfahrt in der Leipziger Innenstadt haben die Behörden erste Informationen zum Fahrer bekannt gegeben. Der 33-jährige Deutsche war demnach ein Einzeltäter. Es gebe keine Hinweise auf einen Anschlag. Laut MDR gibt es Hinweise darauf, dass er erst vor kurzem aus einer Psychiatrie entlassen wurde. Der Verdächtige war gestern in Leipzig mit einem Auto durch eine Fußgängerzone gerast und hatte dabei zahlreiche Menschen angefahren. Zwei Menschen wurden getötet, viele weitere verletzt.
2: Absperrbänder, Minuten nach der Amokfahrt. Hier in der Innenstadt von Leipzig wird am Nachmittag um Leben gekämpft. Christine und Matthias Eberlein werden Augenzeugen. Sie haben das Auto gesehen, das durch die Fußgängerzone gerast ist.
3: Ich war auf der Krümmerschen Straße, da am Museum. Und plötzlich habe ich die Schreie gehört, wie alle geschrien haben, alle zur Seite. Und dann hat man den Motor aufbrummen hören. Und dann ging das ja alles ganz schnell.
4: Wir hatten heute Superschutzengel. Das ist krass.
2: Das Auto fährt gegen 17 Uhr vom Augustusplatz zum Markt und reißt dabei Menschen mit. Die Fahrt ist wenige hundert Meter lang. Sie hinterlässt zwei Tote und eine Vielzahl von Verletzten. Laut Staatsanwaltschaft schweben Menschen noch in Lebensgefahr.
5: Deswegen hat die Staatsanwaltschaft Leipzig ein Verfahren eingeleitet wegen versuchten Mordes in zwei Fällen und mindestens zwei Fällen und Mordes in zwei vollendeten Fällen neben weiterer Delikte.
2: Laut Staatsanwaltschaft gibt es keine Anhaltspunkte für eine Terrortat oder weitere Personen, die an der Tat beteiligt waren. Der Fahrer hat sich laut Polizei widerstandslos festnehmen lassen.
6: Wir haben es mit hoher Wahrscheinlichkeit zum Stand jetzt mit einem Einzeltäter zu tun. Und es ist ein Amoktäter. Wir gehen also davon aus, dass Leipzig absolut sicher ist, man sich auch sicher in der Fußgängerzone wieder bewegen kann. Der Täter ist 33-jähriger deutscher Staatsangehöriger. Über alles Weitere werden wir nach den Ermittlungen berichten.
2: Die Polizei hat ein Hinweisportal freigeschaltet. Auch ein Servicetelefon wurde eingerichtet für Betroffene oder Personen, die psychische Betreuung benötigen oder Informationen brauchen.
1: Und über das Thema habe ich vorhin mit meiner Kollegin Susanne Blum in Leipzig gesprochen. Und ich habe sie gefragt, wie die Menschen dort den Tag nach der Tat erleben.
7: Also es ist ein sehr ungewöhnlicher Tag heute hier in Leipzig, einer, über dem eine gewisse Schwere liegt. Wir sind jetzt schon seit einigen Stunden hier unterwegs in der Innenstadt und man muss sagen, es sind inzwischen wieder Menschen unterwegs. Es war auch nicht die ganze Zeit so, aber deutlich weniger wohl als an einem anderen Dienstagvormittag, so sagt es uns eine Markthändlerin hier. Sie war selbst überrascht, dass heute überhaupt der Markt zugelassen wurde, aber der Marktleiter war von auch da und sagte, man wolle ein Angebot der Normalität schaffen und auch gewisse gewissermaßen die Möglichkeit, miteinander ins Gespräch zu kommen. Trotzdem, ich sag's ja, es ist nicht normal heute hier. Und das sehen wir, wenn wir hier ein Stückchen weitergehen. Da zeigen sich die Polizeiautos, stehen hier immer noch in der Innenstadt präsent. Und ein Stückchen weiter sehen wir auch, dass die komplette Grimmarsche Straße nach wie vor abgesperrt ist. Das ist die Strecke, der mutmaßliche Täter gestern gefahren ist und in die Menschenmenge gerast ist. Und ganz dort im Hintergrund erkennt man es vielleicht schlecht. Dort sind noch Polizisten zugange, die heben einzelne Sachen noch auf, gucken, sichern Spuren. Also das ist noch nicht abgeschlossen. Insofern werden auch die Geschäfte hier heute in der Grimmarschen Straße wahrscheinlich erstmal nicht öffnen.
1: Und man spricht von 2 Toten und mehreren, einigen Verletzten. Weiß man denn etwas über den Zustand der Verletzten?
7: Das ist ziemlich schwierig rauszubekommen, denn man weiß auch noch gar nicht genau, wo die liegen. Ich habe zum Beispiel vorhin erst mit der Universitätsklinik telefoniert. Dort werden in der Regel auch Schwerverletzte untergebracht. Dort hieß es, gestern Abend sei von einem Schwerverletzten die Rede gewesen, der im Haus betreut wird. Aber da konnte man den Stand jetzt auch noch nicht ganz genau sagen. Und grundsätzlich, es ist vorhin schon mal kurz angeklungen, ist es gar nicht so einfach, da den Überblick zu behalten. Die Stadt und die Polizeibehörden haben ja gestern auch keine konkrete Zahl veröffentlicht, was die Verletzten angeht, von den 3 Schwerverletzten abgesehen. Denn es ist gar nicht so einfach zu erfassen. Es hieß, viele Leute, die hier verletzt wurden, vielleicht nur leicht, hätten sich selbst hier vom Ort entfernt und seien in ärztliche Behandlung gegangen. Also da den ganz großen Überblick zu behalten, ist momentan nicht leicht.
1: Und Susanne, lass uns mal auf den Täter schauen. Was ist denn bisher über ihn bekannt? Also weiß man schon, warum er diese Amoktat verübt hat?
7: Ja, zunächst ist erstmal bekannt, dass es ein 33-jähriger Deutscher ist und was natürlich aufhorchen lässt. Gestern Abend wurde den Kollegen vom MDR, der Investigativredaktion, schon bestätigt, dass sich der mutmaßliche Täter bis vorgestern tatsächlich in einer psychiatrischen Einrichtung befunden hat. Was ihn jetzt dazu animiert hat, diese Tat zu begehen, das ist erstmal noch unklar. Aber auf jeden Fall gab es da wohl ein psychisches Problem, was behandelt wurde. Es wird jetzt weiter natürlich ermittelt, was zu dieser Tat geführt hat. Heute soll der 33-Jährige, der hier sich dann auch hat, ohne Widerstand festnehmen lassen, dem Haftrichter vorgeführt werden.
1: Aber man kann schon sagen, die Behörden gehen ja aktuell nicht von einem politischen oder religiösen Motiv aus. In welche Richtung ermitteln Polizei und Staatsanwaltschaft denn stattdessen?
7: Wir haben das gestern immer schon mal wieder gehört, aber man muss natürlich vorsichtig sein, solange es da keine offizielle Bestätigung für gibt. Aber es steht im Raum, dass es vielleicht eine persönliche Tat war, die da zu diesem Vorgehen geführt hat, ein persönlicher Hintergrund. Es war mal von Beziehungstat die Rede, aber wie gesagt, dafür haben wir momentan keinerlei Bestätigung. Das müssen erst die Ermittlungen zeigen.
1: Und an sich gibt es ja in vielen Innenstädten mittlerweile Poller. Wie konnte denn diese Tat jetzt verübt werden? Also gibt es diese Poller in der Leipziger Innenstadt nicht?
7: Das fragen sich auch viele Leipziger. Wir haben uns vorhin zum Beispiel mit einem Mann unterhalten, der sagte, es sei, Zitat, ein Scheißtag für ihn heute, weil er sich so viele Sorgen auch mache, weil er sich frage, eben, wie konnte das passieren? Und dass er sich gar nicht mehr so richtig sicher fühle. Fakt ist, es gibt hier rund um die Leipziger Innenstadt Poller, aber die werden natürlich auch teilweise runtergelassen. Denn auch hier durch die Innenstadt fährt zum Beispiel regelmäßig ein Bus und für den werden diese Poller natürlich runtergelassen. Fakt ist auch, zum Beispiel, wenn Weihnachtsmärkte oder Ähnliches hier stattfinden, dann haben wir auch in anderen Bereichen der Innenstadt, hier zum Beispiel ist auch noch eine andere große Einkaufsstraße, diese Bereiche, diese Zufahrten werden bei großen Feierlichkeiten dann durch große Blöcke, Betonblöcke geschützt. Das ist aber nicht der Fall im Alltag. Deswegen ja, es gibt Poller, aber es gibt natürlich auch Möglichkeiten, die immer zu umgehen. Aber Leipzig hat auch jetzt in den kommenden Wochen wieder einige Großveranstaltungen vor sich, zum Beispiel das Wave-Gotik-Treffen über Pfingsten sind immer Zehntausende Menschen in der Stadt. Oder Ende Mai wird es die UEFA Conference League, das Finale, ein großes Fußballfest hier in der Stadt geben. Und da hieß es gestern schon, man wollte das eigentlich sehr offen und sehr frei gestalten. Aber diese Sicherheitskonzepte müsste man sich nun natürlich noch mal anschauen.
1: Und du hast das Beispiel von dem Mann gegeben, der jetzt auch erschüttert ist. Was würdest du sagen, spürt man auch mit Blick auf diese Großereignisse, dass das Ereignis von gestern und dieser schlimme Vorfall Auswirkungen auf das Sicherheitsgefühl der Menschen haben könnte?
7: Ich kann jetzt ja natürlich noch nicht für die gesamte Bevölkerung sprechen, aber natürlich stellt man sich einige Fragen, auch Leute, die das gestern hier erlebt haben. Auf diese Fragen wird die Stadt vor allem wahrscheinlich in den nächsten Tagen Auskunft und Antworten geben müssen. Aber natürlich wird man auch mit den Leuten grundsätzlich ins Gespräch kommen müssen. Und diese Angebote sind jetzt auch schon da. Wir hören auf dem Augustusplatz, im Prinzip dort, wo die Amokfahrt begonnen hat, sind jetzt am Vormittag auch mobile Helferteams unterwegs. Und auch die Kirchen hier in der Stadt, die haben ihre Türen geöffnet. Die Nikolaikirche liegt in dieser Richtung. Aber die Thomaskirche zum Beispiel sehen wir dort im Hintergrund. Auch dort sind die Türen geöffnet. Die Leute können hingehen, können Kerzen anzünden, können ins Gespräch kommen und Raum für ihre Trauer finden. Und in der Nikolaikirche wird es heute Abend um 17 Uhr sogar eine ökumenische Gedenkandacht geben, wo alle noch mal zusammenkommen und der Ereignisse gedenken.
1: Die Anteilnahme ist also groß, einen Tag nach der Tat. Mit aktuellen Informationen war das für uns Susanne Blum. Dankeschön nach Leipzig. Ein Rollstuhl ist für viele Menschen ein wichtiges Hilfsmittel, um eigenständiger und selbstbestimmt am Leben teilnehmen zu können. Eigentlich. Denn in der Realität wird es Menschen im Rollstuhl oft schwer gemacht, dieses Versprechen wirklich einzulösen. Zum heutigen Europäischen Protesttag zur Gleichstellung von Menschen mit Behinderungen haben deshalb mehrere Organisationen zu einer Kundgebung in Berlin aufgerufen. Dabei soll eine Petition an Abgeordnete des Bundestags übergeben werden. Darin wird unter anderem gefordert, eine Pflicht zur Barrierefreiheit gesetzlich festzulegen. Und wie wichtig das ist, das zeigt ein Beispiel aus Potsdam.
8: Lea Feudel organisiert für ein Reisebüro Urlaub für Menschen mit Behinderung. Sie arbeitet in ihrer eigenen Wohnung. Für die junge Frau, die wegen einer spastischen Lähmung im Rollstuhl sitzt, gehört das zu einem selbstbestimmten Leben. Der Weg dahin war schwierig. Sie musste die zuständigen Behörden überzeugen von einer persönlichen 24-Stunden-Assistenz.
9: Es war schon eine sehr nervenaufreibende Zeit. Und es ist selbst teilweise immer noch. Aber es wird besser.
8: Christian Ehrenberg ist seit 7 Jahren einer von Lea Feudels persönlichen Assistenten in allen Lebenslagen.
10: Das betrifft die Pflege natürlich, der Bereich, auch das sind die einfachen Aufgaben wie im Haushalt oder sowas halt. Und dann natürlich tatsächlich Assistenz bei der Bewegung, bei allem, wofür sie mich braucht, um aktiv, gesellschaftlich, politisch, kulturell einfach teilzunehmen am Leben.
8: Dabei stößt die 29-Jährige im Alltag, wenn sie mal allein unterwegs ist, ab und an ihre Grenzen. Etwa wenn sie mit der Straßenbahn fahren will und das nicht nur wegen der hohen Bordsteinkante.
9: Der Abstand ist hier halt so sehr groß, das traue ich mir auch teilweise nicht. Da kann ja der Rollstuhl kaputt gehen oder ich kann nach vorne fallen. Deswegen ist es immer besser mit der Rampe. Und manchmal haben die Leute, aber die Straßenbahnfahrer, auch keine Lust, die Rampe rauszumachen und fahren dann einfach weiter.
8: Ihre Erfahrungen will Lea Feudel nicht nur teilen. Sie hat ihre eigene Online-Plattform und berät Menschen mit Behinderung, etwa wenn es um die persönliche Assistenz geht und Auseinandersetzungen mit den Behörden.
9: Ich habe schon auch viel Glück gehabt und mich viel durchgesetzt. Ja, aber ich würde mir wünschen, dass ich keine Ausnahme bin.
8: Lea Feudel hat als Beraterin den Schritt in die Selbstständigkeit gewagt und vor kurzem auch ein Studium als Sozialarbeiterin abgeschlossen.
1: Am Wochenende sind 600 Läuferinnen und Läufer aus der ganzen Welt ins beschauliche Radebeul nach Sachsen gekommen. Ihr Ziel, der sogenannte Mount Everest Treppenmarathon. 24 Stunden hatten sie Zeit, dort 100 Runden auf der Spitzhaustreppe in den Weinbergen zu laufen und so insgesamt so viele Höhenmeter wie die Besteigung des Mount Everest zu überwinden. MoMA-Reporter Nils Buhler war dabei, wenn auch nicht als Läufer.
11: Eine Treppe und 24 Stunden. Alle hier kommen an ihre Grenzen und gehen darüber hinaus. Das Ziel, 39.700 Stufen schaffen, die Höhenmeter des Mount Everest. Ein Treppenmarathon und ich mittendrin.
12: Man muss gucken, dass man niemanden im Weg steht und von allen Seiten kommt irgendwie hier einmal ISO, einmal Wasser.
11: Die idyllischen Weinberge von Radebeul bei Dresden. Hier am höchsten Punkt der Spitzhaustreppe beginnt meine Schicht als Helfer für die vielen Läufer.
12: Ich bin der Nils vom ARD Morgenmagazin.
11: Worauf muss ich achten?
13: Die kommen jetzt hier auch ganz verschwitzt gleich hoch. Und dann musst du immer gucken, wie sehen die aus. Brauchen die jetzt was zu trinken? Brauchen die eher ein bisschen Zucker? Und dann musst du denen das ganz schnell geben, weil es geht heute ums Ganze.
11: Diese Stufen müssen die Sportler gleich bezwingen. Immer wieder runter und wieder rauf. So lange, bis sie 100 Runden geschafft haben. Dann haben sie quasi den Mount Everest bezwungen. Auch Jan ist dabei.
14: Warum tust du das?

0: Wer ist heute an?
1: Sehr gute Frage. Also man sucht, glaube ich, immer nach neuen Herausforderungen. Und das hier ist mein erster Treppenmarathon. Ich habe sowas noch nie gemacht vorher. Und deswegen will ich einfach wissen, wie sich das anfühlt. Und ja, Hauptziel ist natürlich durchkommen.
2: Als Trainer an seiner Seite Kumpel Ulf. Seit Monaten bereiten sie sich auf diesen Tag vor. Auch er ist heute mit dabei, Luis Böhme.
0: Brauchst du noch Hilfe?
3: Ja, ein bisschen zum Tragen.
2: Der 24-Jährige ist der aktuelle Rekordhalter beim Treppenmarathon von Radebeul. In den beiden vergangenen Jahren konnte ihn keiner toppen.
0: Wie sieht deine Challenge heute aus?
3: Meine Bestzeit liegt bei ungefähr knapp unter 14 Stunden. Und heute peile ich an, das in unter 13,5 Stunden anzugehen.
2: 84 Kilometer in unter 14 Stunden. Krass. Und das reicht ihm nicht. Er will jetzt sogar noch 24 Stunden durchlaufen. So viele Stufen und Kilometer schaffen wie nur Menschen möglich. Und dann wird es schon ernst. Jan wirkt angespannt und Luis entspannt.
4: 3, 1.
2: Während Jan und Luis die ersten Stufen nehmen, geht es auch für mich los.
5: Und jetzt machst du bei allen hier Wasser erstmal rein.
2: Viel Zeit habe ich nicht. Luis braucht nur 8 Minuten, bis er wieder oben ist.
0: Soll ich dir das bringen?
2: Okay, Wasser will er von mir nicht. Dafür nimmt er bei der nächsten Runde eine kleine Kamera mit. In einem Affenzahn rast er die Treppen rauf und runter, bei praller Sonne und 28 Grad. Deshalb reichen ihm seine Freunde was zum Abkühlen.
3: Und immer mal wieder ein paar Eiswürfel, die kann ich mir hier reinstecken. Und dann sollte das in Gang gehen, hier bei der Hitze. Sehr viel Verkehr auf der Strecke.
2: Und auch oben ist es hektisch. Mittlerweile sind die ersten Stunden rum.
6: Die 23 will was anderes zu trinken, bitte.
0: Hier, für die 48 noch.
2: Ist Jan bei seiner Premiere noch glücklich?
0: Gut, ja. Super, alles gut.
2: Und zwischendurch zur Stärkung Reis. So langsam geht die Sonne unter und ich habe fast vergessen, um 100 Runden zu schaffen, müssen Jan und Luis die ganze Nacht und den Morgen noch durchstehen. Ich mache Schluss für heute und gehe schlafen. Der nächste Morgen. Es wird immer noch gelaufen. Aber wo ist Premierenläufer Jan? Ich kann ihn nirgends auf der Strecke sehen. Doch ich treffe seinen Kumpel Ulf. Der hat bittere Nachrichten.
7: Jan, wo ist der denn? Jan musste leider aufgeben. Ihm ist wohl die Kraft ausgegangen.
0: Krass. Weißt du genaueres, was los war?
7: Ja, er hatte gestern Abend so bei Nachteinbruch schon ein kleines Tief. Ja, es ist schwierig, dann in der Nacht da wieder hinwegzukommen.
2: Gegen 1 Uhr nachts nach 42 Runden musste Jan aufgeben. Und was ist mit Luis? Er wollte ja den Streckenrekord knacken und 24 Stunden durchhalten. Auch ihn kann ich nicht finden.
0: Ich glaube, ich kann sehen, da hinten ist er.
8: Ne?
0: Hey, moin.
8: Ja.
0: Was machst du hier?
8: Ja, ich habe es nochmal 3 Runden probiert nach den 100. Ah, die Muskeln waren durch. Ich hatte seit Runde 50 so leichte Krämpfe gehabt. Es hat sich bis zum Ende durchgezogen. Und mit dem Streckenrekord und mit meinem Team sind wir alle super fein damit. Und jetzt heißt es genießen.
2: Keine 24 Stunden durchgehalten, aber Streckenrekord. 84 Treppenkilometer in gut 13 Stunden. Wahnsinn. Dieser Treppenmarathon hat mir aber auch gezeigt, dass sogar Extremsportler wie Luis und Jan eben auch Grenzen haben.
9: Guten Tag, hier ist die Tagesschau in 100 Sekunden. Ermittlungen nach mutmaßlicher Amokfahrt in Leipziger Innenstadt. Der Fahrer des Autos soll heute einem Haftrichter vorgeführt werden. Laut Sachsens Innenminister Schuster handelt es sich um einen Einzeltäter. Bislang gebe es keine Hinweise auf einen Anschlag. Der 33-jährige Deutsche war gestern in eine Menschenmenge gerast. 2 Menschen wurden getötet, viele weitere verletzt. Spannungen zwischen USA und Iran nehmen zu. US-Präsident Trump drohte dem Regime erneut mit Vernichtung, nachdem es Ölanlagen in den Vereinigten Arabischen Emiraten und ein Handelsschiff angegriffen hatte. Iran warnte die USA davor, festsitzende Schiffe aus der Straße von Hormuz zu eskortieren. Verkehrsminister Schnieder schließt Verlängerung des Tankrabatts offenbar nicht aus. Man behalte die Lage im Blick und schaue, was erforderlich sei, damit Tanken für alle bezahlbar bleibe, sagte er dem Redaktionsnetzwerk Deutschland. Der stellvertretende Fraktionsvorsitzende der Union Müller sagte im ARD

0: in China. Wie das staatliche Fernsehen meldete, ereignete sich das Unglück in der Provinz Hunan, wo sich zahlreiche Feuerwerksfabriken befinden. Mindestens 21 Menschen kamen ums Leben. Mehr als 60 wurden verletzt. Die Ursache für die Explosion wird noch ermittelt. Das Wetter. Heute an der Nordsee viel Sonne, sonst mehr Wolken als Sonne und zunächst im Nordosten Regen. Später dann kräftige Schauer. Höchstwerte 11 bis 27 Grad. Ja, und jetzt ist Zeit für unser Update. Da schauen wir auf zwei wichtige Themen heute Vormittag. Dazu im Nachrichtenhaus meine Kollegin Birgit Langhammer. Birgit, an Bord eines Kreuzfahrtschiffs vor den Kapverdischen Inseln ist offenbar das Hunter-Virus ausgebrochen. Drei Passagiere sind gestorben und weitere sind erkrankt. Wie ist denn im Moment die Lage?
1: Ja, da muss man wirklich in die Zahlen gehen und sehr kleinteilig werden, denn es gibt wohl insgesamt 7 Verdachtsfälle, aber es sind nur 2 bestätigt. Und jetzt wissen wir tatsächlich auch noch nicht, ob es sich dabei um die 2 der bereits 3 verstorbenen Personen handelt. Also da wird noch viel kontrolliert und es sind ja inzwischen auch Experten an Bord gekommen. Da gibt es hohe Sicherheitsmaßnahmen. Es soll sich eben auch nicht weiter ausbreiten. An Bord sind 149 Menschen und die kamen von Argentinien und wollten auf die Kapverden. Und dort gibt es aber jetzt keine Genehmigung, dass dieses Schiff, die MV Hundius, einer niederländischen Reederei, anlegen darf. An Bord übrigens vor allem britische, amerikanische, spanische Gäste, aber auch 6 Deutsche sind an Bord. Ein Deutscher ist ja unterwegs leider auch verstorben. Ja, und jetzt muss man eben sehen, wie sich die Situation vor Ort entwickelt. Es gibt jetzt auch die Überlegungen, wenn an den Kapverden eben nicht ausgestiegen werden kann, ob man das Schiff jetzt weiterleitet auf die Kanarischen Inseln und dann dort die Passagiere wieder an Land lässt und dann eben auch mit hohen medizinischen Vorsichtsmaßnahmen.
0: Und wie groß ist jetzt die Gefahr, dass sich weitere Menschen anstecken?
1: Ja, eigentlich ist das ja ein Virus, was gar nicht unbedingt von Mensch zu Mensch übertragen wird. Ich habe es gesagt, das Schiff startete in Argentinien, war dann die ganze Zeit auf See. Und dieses Virus hat eine Inkubationszeit von einigen Tagen bis zum Teil sogar Wochen. Also jetzt gibt es die Idee, ob vielleicht vom südlichsten Punkt Argentiniens dieses Virus eingeschleppt worden sein könnte. Dort wiederum, da wehrt man sich schon. Die Leiterin der Abteilung für Epidemie und pandemische Vorsorge bei der WHO, Maria von Kerkhofe, sagte dazu Folgendes. Hunter-Viren sind eine Gruppe von Viren, die von Nagetieren übertragen werden und bei Menschen schwere Erkrankungen auslösen können. Infektionen treten in vielen Teilen der Welt auf. Schätzungen zufolge kommt es jedes Jahr zu Tausenden von Infektionen. Menschen stecken sich in der Regel durch Kontakt mit infizierten Nagetieren an oder durch ihren Urin, Kot oder Speichel. Eine Übertragung von Mensch zu Mensch ist selten, doch eine begrenzte Übertragung unter engen Kontaktpersonen wurde gemeldet. Und zwar bei früheren Ausbrüchen des Hunter-Virus und auf diesem Schiff. Da ist es zwar ein sehr kleines Kreuzfahrtschiff, aber natürlich trotzdem auch sehr beengt. Muss man sehen, ob das jetzt wirklich die Chance für das Hunter-Virus war, sich auch mal von Mensch zu Mensch zu übertragen.
0: Hoffentlich nicht. Wir werden das auf jeden Fall weiter beobachten und schauen jetzt mal auf gestern. Denn dort ist ja in Leipzig ein Auto durch die Innenstadt gerast und hat 2 Menschen getötet. Viele weitere wurden verletzt und auch heute ist ja der Bereich noch abgesperrt. Wie weit sind denn die Ermittler?
1: Ja, es wird heute wohl noch bis zum Nachmittag die betroffene Straße in Leipzig gesperrt bleiben. Da sind noch viele Ermittler vor Ort. Es geht wirklich bis ins Detail, dass man nachvollziehen möchte, was passiert ist. Was wir schon wissen, ist, dass es leider 2 Tote gibt. Ein 63-Jähriger und eine 77-Jährige sind bei dieser mutmaßlichen Amokfahrt gestern getötet worden. Und das Auto ist ja wohl mit einer Stundenkilometeranzahl von 70 bis 80 geschätzt, was man bisher denkt, in die Menschenmenge gerast. Das heißt, da gibt es wirklich sehr viele Menschen, die betroffen sind. Man geht im Moment von mindestens 3 Schwerverletzten aus, aber die Zahlen sind bis hierhin auch noch nicht gesichert. Insgesamt hat die Polizei gesagt, es könnten an die 80 Menschen betroffen sein. Aber offenbar haben dann eben viele gestern Abend den Ort des Geschehens auch wieder verlassen. Heute sehen wir auf dem Marktplatz, dass ganz normal quasi Markttag ausgerufen ist. Da sind aber weniger Menschen unterwegs als sonst. Und auch hier hat man die Idee, dass man ein bisschen Menschen ins Gespräch bringen möchte, dass man auch weiter Normalität in Leipzig haben möchte. Vielleicht noch ein Wort zum mutmaßlichen Täter. Der soll 33 Jahre alt sein. Er hat sich gestern widerstandslos festnehmen lassen.

0: Und die Ermittler haben bis hierhin jetzt bekannt gegeben, dass sie eine religiöse oder eine politische Motivation ausschließen, sondern der Mann war wohl bis vor kurzem noch in psychiatrischer Behandlung. Also vielleicht liegt das dann eher im persönlichen Bereich, so tragisch es ist.
1: Und es war ja gestern auch viel los in der Innenstadt. Wie ist denn der Einsatz abgelaufen? Also wie ist da die Bilanz?
0: Ja, da hören wir von den Einsatzkräften, dass sie natürlich auch nachbesprechen und insgesamt auch da, so tragisch der Fall ist, aber sehr zufrieden sind, vor allem nicht nur mit den Ermittlern und den Polizeikräften, Feuerwehr, Rettungskräften, die vor Ort waren, sondern da gibt es auch noch mal ein Lob an die Leipziger Bevölkerung, weil da haben wohl auch alle sehr besonnen reagiert und den Verletzten gleich geholfen. Wir hören hier den Branddirektor Axel Schuh aus Leipzig.
2: Der Eindruck von gestern hat sich bestätigt. Also aus Sicht der Gefahrenabwehr ist der Einsatz sehr gut gelaufen. Wir haben in kurzer Zeit sehr viele Kräfte hier vor Ort gehabt. Wir haben sehr schnell die Verletzten versorgt, haben die transportiert. Wir haben den Führungsstab hochgefahren in der Hauptfeuerwache, haben, glaube ich, auch die Öffentlichkeitsarbeit ganz gut begleitet an dieser Stelle. Also nach dem ersten Eindruck ist der Einsatz aus Sicht der Gefahrenabwehr, auch wenn der Einsatz sehr tragisch ist, erstmal gut gelaufen.
0: Soweit der Branddirektor. Man ist ja schon gestern von einem Einzeltäter ausgegangen. Die weiteren Ermittlungen, da werden wir heute im Laufe des Tages sicherlich noch weitere Details bekommen. Vielleicht noch eins. Um 17 Uhr ist für Menschen in Leipzig ein ökumenischer Gottesdienst geplant in der Nikolaikirche. Die Kirchen sind aber auch ansonsten den ganzen Tag über geöffnet und es sind auch Seelsorger vor Ort.
1: Soweit also die Informationen von Birgit Langhammer. Ich danke dir.
0: Gerne.
3: Hallo und herzlich willkommen zu Update Wirtschaft, Ihrer täglichen Sendung vom Frankfurter Börsenparkett, von Ihrer ARD Finanzredaktion. Und es sind momentan turbulente Zeiten, in denen wir uns bewegen. Natürlich vor allen Dingen wegen der Spannungen im Nahen Osten, auf die wir voraussichtlich zum Ende der Sendung noch einmal schauen werden. Außerdem schauen wir uns mal eine Branche an, die im Moment eher ein Schattendasein an der Börse führt, aber mal ein absolutes Topstar-Niveau hatte. Die Rede ist von der Biotech-Branche. Der sagt man nach, dass sie wieder auf dem Sprung sei. Zu Anfang aber geht es erstmal um ordentlich was Süßes. Wir Deutschen gerade haben uns ja daran gewöhnt, dass Zucker zum täglichen Leben dazugehört, sei es im Getränk, in der Schokolade, aber auch in vielen Lebensmitteln, auch als versteckte Zucker, zum Beispiel in der Tiefkühlpizza, findet sich jede Menge davon. Dass das Ganze unterm Strich nicht unbedingt gesund ist, sondern auch krank macht, ist hinlänglich bekannt. Dass man da vielleicht regulierend eingreifen sollte, das wird seit Jahren diskutiert, während in anderen Ländern es schon Realität ist. Nun plant man also auch in Deutschland eine sogenannte Zuckersteuer, also eine Abgabe auf alle Lebensmittel, die Zucker enthalten. Und was sich da genau tut, das hat mein Kollege Alex Drost aus unserer Wirtschaftsredaktion in Hamburg mal etwas genauer untersucht. Also gleich mal zuerst die Frage, wann geht es los mit der Zuckersteuer und was soll es unterm Strich bringen?
4: Also losgehen soll es im Jahr 2028, also in gut anderthalb Jahren. Und der Plan ist, dass man eine Abgabe einführt, je Liter zwischen 26 und 32 Cent, gestaffelt nach dem Zuckergehalt. Ganz geringe Mengen, die sollen übrigens abgabefrei bleiben. Und das Kalkül ist, dass man Einnahmen von 450 Millionen Euro pro Jahr dadurch generiert, die in die chronisch klammen Krankenkassen hineinfließen sollen.
3: Die Rechnung vorher, die klingen ja immer ganz gut. Wird denn diese Rechnung dann letztendlich auch aufgehen?
4: Ja, ist schon ein bisschen der Blick in die Glaskugel. Was helfen könnte, wäre mal rüber zu schielen auf die Insel nach Großbritannien. Da gibt es ja schon eine Zuckersteuer. Da hat sich das Modell auch bereits bewährt, die Steuer je nach Zuckergehalt zu staffeln. Je mehr Zucker, umso höher die Abgabe. Und bei den Briten hat das dazu geführt, dass der Zuckergehalt in süßen Getränken etwa um ein Drittel zurückgegangen ist. Und es hat deswegen auch positive Gesundheitseffekte gegeben, vor allem bei Kindern, bei Jugendlichen, aber auch in der ärmeren Bevölkerungsgruppe. Und gesündere Menschen belasten die Gesundheitssysteme weniger. Und das kostet dann natürlich auch nicht so viel, also was die Behandlung betrifft.
3: Und als Limonadenproduzent wird man ja so schlau sein, auch mal über den Tellerrand rüber zu schauen. Also eventuell auch den Zuckergehalt in den eigenen Getränken absenken. Dann ist doch der Traum von den 450 Millionen Euro ziemlich schnell ausgeträumt, oder?
4: Ja, da hilft nochmal der Blick auf die Briten. Also denn dort war es so, dass die Industrie ziemlich schnell reagiert hat. Ich sagte es ja schon, ein Drittel weniger Zucker im Schnitt, in Teilen sogar -50%. So haben es dann die Hersteller geschafft, dass der Verkauf von Softdrinks nicht wegen deutlich höherer Preise oder höherer Steuern eingebrochen ist. Gleichzeitig mussten sich die Verbraucher auch nicht groß umstellen bei ihrem Konsum und haben trotzdem weniger Zucker zu sich genommen. Und ja, zwar ging es bei den neuen Rezepturen darum, die Steuern zu umgehen. Gleichzeitig wurden aber die Leute gesünder.
3: Die Leute wurden gesünder, was sicherlich ein absolutes Plus ist. Aber da wir uns ja auch sehr viel mit Zahlen beschäftigen, wie fiel denn dann die Rechnung aus? Ist denn die britische Regierung auf ihre Kosten gekommen?
4: Also eine Studie der Uni Cambridge legt nahe, dass die Zuckersteuer die Fettleibigkeit bei Kindern verringert hat. Zudem gingen die Krankenhauseinweisungen wegen frühkindlicher Karies deutlich zurück bei Kleinkindern. Auch das spart natürlich Behandlungskosten und finanziell brachte die Steuer umgerechnet 300 Millionen Euro pro Jahr. Das ist deutlich weniger als gedacht, aber die Hersteller haben eben schnell ihre Produkte Zucker reduziert. Und ob man jetzt Steuern bekommt oder weniger Geld für die Behandlungskosten ausgibt, unterm Strich ist es ein Gewinn.
3: Ein Gewinn, auf den wir jetzt noch mal genauer schauen wollen. Auf der einen Seite natürlich weniger Einnahmen, weil die Rezepturen verändert worden sind. Auf der anderen Seite aber auch weniger Kosten für das Gesundheitssystem. Wie viel weniger?
4: Ja, auf längere Sicht könnten die gesetzlichen Kassen hierzulande bis zu 170 Millionen Euro pro Jahr einsparen, wenn denn der Zuckerkonsum tatsächlich sinkt und es dadurch zu weniger Erkrankungen kommt. Das erwartet die Expertenkommission, die ja Gesundheitsministerin Wagen für das Thema eingesetzt hatte. Und auf lange Sicht, also wir reden hier über einen Zeitraum von 20 Jahren, erwartet die TU München sogar fast 4 Milliarden Euro weniger Behandlungskosten einerseits und andererseits einen gesamtwirtschaftlichen Nutzen von 16 Milliarden Euro, weil dadurch ja, also durch gesündere Menschen, auch weniger Krankheitstage anfallen und bestenfalls auch weniger Frühverrentungen.
3: Ich hatte es ja eingangs erwähnt, Zucker befindet sich ja nicht nur in zuckerhaltigen Getränken, sondern auch in vielen Lebensmitteln, auch als sogenannte versteckte Zucker, wo man gar nicht auf die Idee kommt, dass da überhaupt Zucker drin ist. Reicht es denn, wenn man sich nur auf die Limonaden konzentriert, oder wäre der nächste Schritt tatsächlich auch solche Lebensmittel stärker zu besteuern?
4: Ja, also in der Tat beschreiben einige Studien einen Effekt, einen Ausweicheffekt. Das heißt, dass sich Konsumenten den Zucker dann woanders holen, zum Beispiel sehr naheliegend in Süßigkeiten. Deswegen gibt es auch Forderungen aus der Medizin, eben auch andere zuckerhaltige Lebensmittel zu besteuern und nicht nur die Softdrinks. Und dann gibt es noch einen zusätzlichen Gedanken, das wäre dann ein kombinierter Ansatz. Das heißt, man führt einerseits eine Zuckersteuer ein, also verteuert ungesunde Lebensmittel. Andererseits könnte man aber dann auch die Mehrwertsteuer gleichzeitig auf Obst und Gemüse abschaffen, unterm Strich. Also Gesundes wird billiger, gleichzeitig wird Ungesundes teurer. Und darin sehen viele dann den Königsweg.
3: Alex Drost war das aus unserer Wirtschaftsredaktion in Hamburg. Danke für diesen Einblick in eine doch immer noch recht bunte Zuckerwelt und die Besteuerung derselben. Ja, und wir gehen wieder zurück aufs Frankfurter Börsenparkett. Wenn man momentan über die Börse spricht, dann gibt es so ein paar Megathemen, wie zum Beispiel künstliche Intelligenz. Da wird alles gekauft, was nicht bei drei auf dem Baum ist, was dieses Wort KI einfach nur in den Mund nimmt. Das war eine ganze Zeit lang, die Älteren werden sich erinnern, auch bei der Biotech-Branche der Fall gewesen. Eine absolute Boombranche, auch hier an der Börse, um die es merklich stiller geworden ist. Allerdings geht man davon aus, dass Biotech wieder auf dem Sprung ist, dass man dort neue Erfolge verzeichnen wird. Und in welche Richtung das Ganze sich entwickeln könnte, das möchte ich jetzt mit Rachael Buri besprechen. Sie ist von BB Biotech und betreut dort die Investoren. Frau Buri, herzlich willkommen hier auf dem Frankfurter Börsenparkett. Bevor wir einsteigen in die Thematik, vielleicht stellen Sie kurz das Unternehmen vor. Was genau machen Sie?
5: Ja, mache ich sehr gerne. Guten Morgen. Die BB Biotech ist eine börsennotierte Beteiligungsgesellschaft mit Fokus auf Biotechnologieunternehmen. Uns gibt es seit 1993 und wir haben ein Analystenteam in New York sowie in Zürich.
3: Und wenn wir momentan, um mal richtig ins Thema reinzugehen, über die aktuellen Entwicklungen in der Pharmabranche hören, dann ist immer wieder davon die Rede, dass bei einigen wichtigen Medikamenten die Patente auslaufen. Da sucht man natürlich nach Generika, nach Nachahmerpräparaten auf der einen Seite, aber auf der anderen Seite eben auch nach etwas Neuem. Ist das genau diese Lücke, in die die Biotech-Branche vorstechen kann?
5: Ja, die Patentabläufe ist sicher eine ganz wichtige Komponente. Man kann sagen, Big Pharma, die stehen massiv unter Druck. Für die nächsten 5 Jahre bis 2030 sind es rund 200 Milliarden US-Dollar an Umsätzen, die im Risiko stehen. Entsprechend ist Nichtstun keine Option für diese Konzerne und sie sind auf externe Innovation angewiesen. Und die kommt nun mal hauptsächlich aus dem Biotech-Bereich. Das sehen wir auch entsprechend in den M&A-Aktivitäten, die wir letztes Jahr und auch dieses Jahr schon ziemlich eindrücklich feststellen durften.
3: Über welche Forschungsaktivitäten, über welche Medikamente in den Pipelines sprechen wir denn da?
5: Ja, das ist ziemlich breit. Das sind verschiedene Faktoren, die da einfließen. Auch die Patente, die ausläufen, das ist sehr breit. Es gibt jetzt nicht ein dominierendes Feld, das ich nennen würde. Im Endeffekt sind es verschiedene Faktoren, die zusammenspielen. Das ist einerseits der Marktzugang. Da gibt es Volkskrankheiten wie Adipositas oder auch kardiovaskuläre Erkrankungen. Die bieten ein enormes Potenzial, führt aber auch zu einem gewissen Wettbewerb und Preissetzungsdruck. Dann gibt es spezialisiertere Bereiche wie seltene Erkrankungen oder die Neurologie, wo medizinisch ein sehr hoher Bedarf besteht. Und zu guter Letzt ist auch die Therapieart relevant. Damit meine ich den Komfort für den Patienten. Das ist, wie regelmäßig muss ich ein Medikament einnehmen, kann man das stark reduzieren. Auch welche Art, ist es eine Tablette statt einer Injektion? Und im Endeffekt ist es ein Zusammenspiel, das dann bestimmt, was zukünftig die meisten Chancen hat.
3: Und jetzt haben Sie ja darüber schon berichtet, dass viele Biotech-Unternehmen auf Hochtouren forschen. Und damit machen Sie sich natürlich auch hübsch für einige mögliche Übernahmen, oder?
5: Übernahmen sind sicher ein Kurstreiber, aber ich würde sagen, im Endeffekt sind immer noch am wichtigsten sind die klinischen Daten. Ob dann danach eine Übernahme erfolgt oder ob das Unternehmen eigenständig weiterwächsend Wert generiert, ist dann zweitrangig. Essentiell ist, es findet Innovation statt und die wird auch wieder honoriert.
3: Und noch mal kurz nachgehakt, sehen Sie in irgendeiner Form eine Übernahmewelle oder ist es ein langsam wachsendes Geschäft?
5: Ja, es war bereits letztes Jahr ziemlich eindrücklich. Da haben Transaktionen wurden angekündigt im Wert von mehr als 60 Milliarden US-Dollar. Sie haben die Patentabläufe angesprochen. Wir gehen stark davon aus, dass das nicht abnimmt. Also da dürfen wir weiterhin gespannt sein, was noch angekündigt wird.
3: Sie sitzen ja mit Ihrem Unternehmen in der Schweiz, mit Blick wahrscheinlich auf den deutschen Nachbarn, wo die Pharmafirmen auch sehr aktiv sind, aber eben auch sehr stark reguliert werden. Ja. Wie sehen Sie denn die regulatorischen Bedingungen momentan? Muss man da ran in irgendeiner Form? Muss man da was lockern, um den Marktzugang vielleicht zu erleichtern?
5: Ja, wichtig ist zu sagen, ich meine, der wichtigste Markt ist nach wie vor die USA. Und das kommt insbesondere daher, weil dort allgemein für die Pharmabranche 70-80% der Profite generiert werden, während es auf Umsatzbasis nur 50% sind. Entsprechend ist es für uns natürlich sehr relevant und wir haben dann großes Augenmerk drauf, was passiert auf politischer Ebene. Das sind insbesondere die Vereinbarungen zu nennen, die geschlossen wurden. Und das generiert auch einen Druck auf Europa, das wir sehr eng beobachten. Bis jetzt konnte man nicht noch was merklich feststellen, aber die politischen Diskussionen finden statt. Und wie das dann im Endeffekt auch für uns als Endverbraucher ausschauen wird, bleibt abzuwarten. Mhm. Es ist aber spannend, passiert viel.
3: Jetzt haben Sie die USA ja erwähnt und damit hat man es mit einem Land zu tun, in dem der Präsident mit einem Federstrich einfach mal so auch die Medikamentenpreise mal absenkt von einem Tag auf den anderen. Wie gehen Sie denn mit diesen wachsenden Unsicherheiten um?
5: Ja, man darf sagen, dass sich das letztes Jahr stark stabilisiert hat, eben durch diese Vereinbarungen, die abgeschlossen wurden. Und auf der anderen Seite gibt es immer noch die amerikanische Verfassung, die eine freie Bepreisung garantiert. Man muss schon sagen, der Markt in den USA ist sehr innovationsfreundlich. Also es wird dort stark gefördert. Das ist auch dank dem guten Zugang zum Kapital, aber auch die attraktive Preissetzung, die ich genannt habe. Und das wird sich kurzfristig nicht ändern.
3: Das letzte Mal, als wir großflächig über die Biotech-Branche gesprochen haben, da hatten wir Corona und es wurde ein Impfstoff entwickelt, diese mRNA-Technologie, die ja immer noch in aller Munde ist und in der auf Hochtouren geforscht wird. Ist das einer der Wachstumstreiber, die Sie sehen?
5: Sicher ein spannender Bereich. Grundsätzlich hat das Bild der Impfung ein bisschen gelitten, eben durch Corona, wie Sie genannt haben. Also es gibt differenzierte Ansichten darauf. Aber die Plattform per se, die Technologie, die mRNA, das ist sicher sehr spannend. Da passiert viel und das wird uns noch weiter begleiten. Ja. Mhm.
3: Wie haben sich denn die Aktienkurse letztendlich in den vergangenen Monaten in der Biotech-Branche entwickelt? Ist das etwas, was so im Hintergrund läuft und wir hier vielleicht gar nicht so mitkriegen, dass es da um Sprung geht?
5: Ja, man darf sagen, die Trendwende, die wurde in der zweiten Jahreshälfte 2025 eingeleitet. Ist ziemlich eindrücklich. Unser branchenübliche Benchmark, der Nasdaq Biotech Index, hat 2025 über 30% zugelegt. Das spricht für sich und die Trendwende, die strukturelle, zeigt weiter klar nach oben. Ich muss jedoch anfügen, dass wir keine gerade Linie sein. Der Sektor, also ist charakteristisch, dass es eine gewisse Volatilität hat. Das wird auch weiter so sein. Auch wir haben eine gewisse Abhängigkeit vom Makroökonomischen. Aber entscheidend ist, es zeigt nach oben. Also wir sind positiv gestimmt.
3: Sie betreuen ja bei BB Biotech die Investoren, Investor Relations nennt man das, also Aktionärinnen und Aktionäre. Ja. Da werden ja sicherlich viele Fragen auf Sie einprasseln, auch zum allgemeinen Geschäft. Was sind denn die häufigsten Fragen, mit denen Sie sich da herumschlagen momentan?
5: Ja, erstmal ist es natürlich sehr erfreulich zu sehen, dass wir wieder viel mehr auf den Radar geraten. Wir werden oft angesprochen. Die Visibilität ist essentiell. Was sind das für Themen? Klar, einerseits die Pipeline, die klinischen Daten, die vor uns stehen und das ziemlich vielversprechend, was wir sehen dürfen. Die FDA ist ein Thema. Wie funktioniert der Regulator? Da haben wir jetzt bezüglich der Anzahl der Zulassungen noch keinen Impact gesehen. Aber auch bei uns ist KI angekommen. Und das ist einerseits in der Medikamentenidentifikation spannend. Der Prozess der Entwicklung selbst, der konnte man jetzt noch nicht massiv verschlanken. Aber wiederum bei uns als Investor ist das natürlich extrem, wie viel effizienter uns das macht. Wir haben den ganzen Prozess digitalisiert und können da stark davon profitieren, auch in der Analyse der unglaublichen Datenmengen, die Claims-Daten, die wir sichten und entsprechend die Wahrscheinlichkeiten, die wir daraus berechnen.
3: Jetzt sind Sie natürlich eine hochqualifizierte Expertin, was das Gebiet anbelangt. Wenn man sich jetzt so als Laie mit dem Thema Biotech befasst, was ist etwas, was Sie sagen, da muss man ganz genau hingucken? Es wird ja nicht jeder, der sich mit dem Thema befasst, gleich ein Medizinstudium anfangen.
5: Ja, kann ich gut verstehen. Und entsprechend gibt es ja auch solche Gefäße wie das unsere, wo Experten, renommierte Analysten Teil davon sind. Es ist nicht ganz einfach. Wichtig ist, dass man einen langfristigen Horizont hat. Und das, dank unserer Struktur dürfen wir das haben. Weil manchmal liegen diese Milestone- oder klinische Daten-Readouts Monate, gar Jahre hinaus. Und dass man die frühzeitig identifizieren kann, bevor der Aktienmarkt sie einpreist, ich denke, das ist das wichtige Konzept. Und dort kann man wirklich Wert generieren. Und wenn man die Zeit und die Passion hat, sich einzulegen, ist das sicher eine Möglichkeit. Oder man setzt halt auf einen Experten. Spannend ist, es hat große Dynamik, es passiert viel, die Kurse bewegen sich und das bietet natürlich entsprechend Potenzial.
3: Rachel Buri war das von BB Biotech. Danke für Ihren Besuch hier auf dem Börsenparkett in Frankfurt. Und danke für diese Einblicke in eine Branche, die sich mal wieder auf den Sprung macht. Ja, und wir blicken nochmal auf die Finanzmärkte insgesamt, wie die sich derzeit so schlagen. Der Strauß der Unsicherheiten ist natürlich riesig und das macht sich dann auch bemerkbar mit Blick auf die Aktien in den USA. Gestern ist der Dow Jones mit 1,1% Minus aus dem Rennen gegangen. An der Technologiebörse Nasdaq ging es um 0,2% bergab und der S&P 500 verlor 0,4%. Der deutsche Aktienindex ist mit Gewinnen in den neuen Tag gestartet. Aktuell steht der DAX mit 103 Punkten im Plus. Jetzt sind es nur noch 99. 0,4% mehr bei 24.089. Und das in einem turbulenten Geschäft, in dem wir uns immer wieder mit Blick auf den Nahen Osten über die Unsicherheiten dort unterhalten, aber auch viele andere Unwägbarkeiten, die immer wieder auf den Kursen eigentlich auch gelastet haben. Wie die Lage sich aktuell darstellt, möchte ich jetzt gerne mit Leo Willert besprechen von der Vermögensverwaltung Arz. Herr Willert, wenn Sie sich den Markt so aktuell angucken, was fällt Ihnen da spontan als Charakteristik ein?
6: Schönen guten Morgen und danke für die Einladung. Das heutige Jahr war wirklich ein herausforderndes und spannendes gleichzeitig, glaube ich. Einerseits herausfordernd, weil ich glaube, zurzeit fundamental zu traden wirklich sehr, sehr schwierig ist. Wir haben eigentlich, bei uns war das Spannende, wir haben ein trendfolgendes Handelsmodell und wählen aus ca. 10.000 Fonds und 3.000 ETFs immer die aus, die die relativ stabilsten Trends haben im Vergleich zu allen anderen über verschiedene Zeitfenster, weil die dann eine mathematisch erhöhte Wahrscheinlichkeit haben, auch mittelfristig zu den Best-Performern zu gehören.
3: Fundamental zu handeln, muss ich kurz mal einhaken. Das bedeutet, man guckt nach den Unternehmensdaten und richtet sich nach denen aus.
6: Genau. Nimmt volkswirtschaftliche Kennzahlen, Arbeitslosendaten, Inflationsraten, Zinskurven etc. Und bewertet anhand dessen sozusagen die Marktsituation. Ein quantitatives Trendfolgemodell macht das rein preisbasiert. Die Idee dahinter ist zu sagen, alle Wahrheit steckt im Preis. Die Märkte sind insofern effizient, als dass alle Informationen schon eingepreist sind. Und die aber die stabilsten Trends haben, zeigen mathematisch mit der sogenannten Momentumtheorie, die ja schon 1992 quasi wissenschaftlich auch erforscht und bestätigt wurde, dass die eine erhöhte Chance haben, auch in näherer Zukunft zu den Best-Performern zu gehören.
3: Jetzt haben Sie es ja schon gesagt, man handelt ja hier an der Börse nicht unbedingt im luftleeren Raum. Da kommen natürlich Daten dazwischen, vielleicht auch Trendfolgemodelle, aber auf einmal greifen die USA den Iran an und alles steht Kopf.
6: Genau, also es bleibt immer spannend. Das Interessante ist aber, dass dann oft die Folgen, die man erwarten würde aus solchen Events, anders sind, als man sie vorhersagt. Also beispielsweise im Jänner war es so, wir hatten heuer im Jänner den besten Monat unserer gesamten Handelsgeschichte mit plus 11%, weil wir 40% Gold und Silber im Portfolio hatten. Interessanterweise war dann zu dem Zeitpunkt, wo der Krieg ausgebrochen ist, wo man denkt, die Leute werden jetzt Gold als sicheren Hafen nehmen, genau das Gegenteil eingetreten und Gold ist von 5.500 auf 4.500 gefallen. Also das, was man eigentlich sich denken würde, Gold als Fluchtwährung, jetzt fundamental betrachtet, hat einfach in dem Fall interessanterweise nicht funktioniert. Auch die Flucht sozusagen in defensivere Werte hat eigentlich nicht stattgefunden. Wir sehen beispielsweise auch Value Trading, tut sich heuer sehr schwer, Berkshire Hathaway minus 7% year to date. Es sind aber teilweise auch interessanterweise gerade die Randmärkte, die dann teilweise sehr, sehr gut performen.
3: Und kommen wir noch mal auf einen anderen Unsicherheitsfaktor, wo irgendwas nicht so wirklich zusammenpasst. Der Ölpreis, Öl der Nordseesorte Brent, hält sich momentan oberhalb der Marke von 115 Dollar je Fass. Das ist ziemlich teuer im Vergleich, wenn man es historisch sich mal anschaut. Einerseits, auf der anderen Seite müssten Aktienkurse einknicken bei diesen Preisen, aber sie machen es nicht. Warum?
6: Das ist eine sehr gute Frage und das ist auch das Spannende, ist auch ein Grund, warum wir zum Beispiel Korrelationen in unserem Handelsmodell nicht berücksichtigen. Warum? Weil Korrelationen über Jahrzehnte betrachtet sich wirklich ändern können. Also so wie Sie sagen, das war früher ein ungeschriebenes Gesetz, hoher Ölpreis bedeutet schlecht für die Aktienkurse. Das hat sich mittlerweile dramatisch entkoppelt und die beiden laufen eigentlich unabhängig voneinander.
3: Das läuft unabhängig voneinander. und immer wieder warnen aber auch einige Ihrer Kolleginnen und Kollegen davor, das mag zwar momentan noch laufen, aber irgendwann ist mal Schluss. Sehen Sie auch, dass sich da irgendwo auch Spekulationsblasen aufbauen?
6: Ich meine, da haben Sie völlig recht. Man darf ja nicht vergessen, wir sehen ja trotzdem eigentlich die längste Rallye in der Geschichte der Börsen überhaupt. Ja. Also der letzte wirklich große Drawdown war 2008, wo man den MSCI World gesehen hat mit -55%. Und danach waren das eigentlich nur mehr Intermezzi, so wie bei Corona oder beim Liberation Day, wo man so V-mäßige Entwicklungen gesehen haben, sehr kurze, harte Drawdowns, 30%, und dann gleich aber wieder die Gegenbewegung nach oben. Aber so eine langfristige, einen langfristigen Bärenmarkt wie zwischen 2000 und 2003 oder 2008 haben wir jetzt eigentlich schon nicht, lange nicht gesehen. Und es wäre, sage ich einmal, sehr ungewöhnlich, würde das immer so bleiben.
3: Ich kann mir vorstellen, dass Sie da im Kontakt mit den Anlegerinnen und Anlegern in ziemlich ratlose Gesichter schauen. Denn was soll man denn mit diesen Informationen anfangen, dass auf der einen Seite sich die Märkte komplett abkoppeln vom allgemeinen Geschäft, auf der anderen Seite muss man doch irgendeine Leitplanke haben, an der man sich entlangtastet.
6: Genau, also das ist auch genau der Grund, warum wir so traden, wie wir traden. Dass wir sagen eben, alle Wahrheit steckt im Preis. Wir machen das rein quantitativ, das heißt, es gibt kein diskretionäres Eingreifen durch einen Fondsmanager, der dann entscheidet, was getan wird, sondern alles wird auf Basis eines Computermodells einfach preisfolgend sozusagen getradet. Und das hat dann eben den Vorteil, dass man in so unsicheren Zeiten Signale bekommt, wie beispielsweise in Korea. Wir haben also jetzt eine große Korea-Position. Korea ist +45% year to date. Also hat sich sehr stark entwickelt. In den letzten Wochen auch wieder der gesamte Halbleitermarkt, deswegen auch Korea so stark. Ja, also ich glaube, genau dann ist es gut, so ein Modell zu haben, das eben über den Tellerrand hinausschaut und möglicherweise in Nischenmärkten oder in Ländern, die man nicht so im Fokus hat, gezielt Investitionen zu tätigen.
3: Und unterm Strich führt kein Weg daran vorbei, sich mit der ganzen Geschichte auch mal etwas tiefgründiger zu befassen. Leo Wildert war das von der Vermögensverwaltung Arz. Ich danke Ihnen für den Besuch hier auf dem Frankfurter Börsenparkett.
6: Vielen Dank für deine Aufmerksamkeit.
3: Wo natürlich momentan alles sehnsüchtig wartet auf ein Übernahmeangebot, das da kommen soll. Denn die UniCredit hat gestern auf ihrer Aktionärsversammlung sich grünes Licht abgeholt, dass sie neue Aktien aufnehmen darf. Und diese Aktien auf den Markt werfen darf. Und sie wird das machen in Form eines Tauschangebotes in Richtung Aktionäre der Commerzbank. Das aktuelle Angebot der UniCredit entspricht einem Aktienkurs der Commerzbank von 30,80 Euro. Aber der Schlusskurs gestern, der lag bei 34,02 Euro. Und somit ist davon auszugehen, dass die meisten Aktionärinnen und Aktionäre das Angebot der UniCredit eher dankend ablehnen werden. Nichtsdestotrotz, die Italiener halten bereits fast 30% an dem Frankfurter Institut, sind wild entschlossen, die Übernahme weiter voranzutreiben. UniCredit-Chef Orcel hat es bereits relativ deutlich formuliert, indem er gesagt hat, es gibt in dieser Frage überhaupt kein Zurück mehr. Was will man? Man möchte einen europaweiten Riesen schmieden, der letztendlich auf Augenhöhe agieren kann mit der internationalen Konkurrenz. Das wird auch mit einer solchen Übernahme erst einmal nicht gelingen, denn europäische Banken sind verglichen mit den US-amerikanischen oder den chinesischen Konkurrenten ein Zwerg. Aber natürlich ist es auch immer wichtig, Expertise zusammenzulegen, und genau das will man machen, denn beide Banken, UniCredit als auch Commerzbank, bezeichnen sich als Mittelstandsbanken. Das war's für heute hier vom Update Wirtschaft. Morgen begrüßt Sie an dieser Stelle mein Kollege Samir Ibrahim. Weitere Informationen gibt es natürlich im laufenden Programm bei den Kolleginnen und Kollegen vom Radio und unter tagesschau.de. Ihnen noch einen schönen Tag und machen Sie es gut.
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0: Guten Tag und willkommen bei Tagesschau 24. Schön, dass Sie dabei sind. In den Hamburger Messehallen wird es heute und morgen nicht nur voll. Immerhin rund 70.000 Fachbesucher werden erwartet. Es soll auch wieder glamourös werden, wenn die Digital- und Marketingmesse OMR die Türen öffnet. Die Abkürzung stand ursprünglich einmal für Online-Marketing-Rockstars. So sah sich die Branche natürlich gerne selbst. Doch auch ihr Geschäftsmodell steckt gerade in einem großen Umbruch durch künstliche Intelligenz. Und Simon Ritter ist für uns in den Messehallen in Hamburg unterwegs. Heute also der offizielle Startschuss. Wir haben es auch eben gehört, 70.000 Menschen werden an beiden Tagen erwartet. Kriegst du denn von dieser Dimension auch schon viel mit?
1: Ja, auf alle Fälle. Die Messehalle hier, in der ich jetzt gerade bin, ist die Conference Stage, die größte Bühne. Und da war gerade der Digitalminister Carsten Wildberger auf der Bühne. Und alleine hier sind 7.000 Stühle, wo Leute sitzen können und dann noch mal mehrere tausend Leute, die hier stehen. Also jetzt ist schon die Halle brechend voll. Und das heute Morgen schon gemerkt. Kurz nach 9 haben die Türen an den Messehallen eröffnet und da strömten diese 70.000 Leute fast geballt schon rein. Also es war richtig voll und das merkt man auch in der Stadt insgesamt. Zahlreiche Straßensperrungen, die Straßen sind verstopft, auch in den U-Bahnen, alles voll mit Menschen, die hier auf die OMR strömen. Und wo man es natürlich auch merkt, ist an den Hotelpreisen. 70.000 Leute, die wollen alle irgendwo schlafen. Dementsprechend schnellen die Preise seit Jahren schon immer in teilweise exorbitante Höhen. Also man merkt, auch wenn man mit der OMR nichts zu tun hat, in Hamburg ist zurzeit was los.
0: Und seit Jahren kommen ja auch A-Promis, Superstars, Internationale zur OMR nach Hamburg. Welche großen Namen werden denn dieses Jahr erwartet?
1: Das fängt an bei Topmodel Heidi Klum, Filmregisseur, Legende Roland Emmerich, Tom Brady, Football-Legende, aber auch zahlreiche Politiker sind hier auf der Bühne. Morgen zum Beispiel Vizekanzler Lars Klingbeil, dann Musiker wie Sido und Mark Forster und natürlich auch zahlreiche Sportler wie zum Beispiel Per Mertesacker. Das sind nur die offiziellen, die man hat. Dann ist es auch so, dass sich viele hier auch immer noch unter das Publikum mischen und dabei sind, Kontakte knüpfen, unterwegs sind. Also die Promi-Dichte ist hier an diesen Messetagen, glaube ich, die höchste im ganzen Jahr, die man so in Hamburg so sehen kann.
0: Das ist auf jeden Fall eine Ansage. Den Regisseur Roland Emmerich kennt man ja von Filmen wie Independence Day, Der Patriot und Godzilla. Er wird auch über die Zukunft der Filmindustrie sprechen. Was ist denn da zu erwarten?
1: Ja, das ist das große Thema. Roland Emmerich hat unter anderem angekündigt, dass er einen Spielfilm produzieren möchte, der nur auf KI basiert, also KI erstellt ist. Und das hat natürlich schon für großes Aufsehen gesorgt, vor allen Dingen, weil in Hollywood da ja auch viele Umbrüche sind, viel drüber gesprochen und diskutiert wird. Und das ist schon eine Ansage, wenn ein Regisseur von diesem Rang und Namen da jetzt diese Ansage macht. Und er will das heute in seiner Rede, heute Nacht, Tag dann einfach ausschmücken und dann werden auch Details bekannt, was er sich darunter vorstellt. Und er möchte auch einen Ausblick geben, wie die Filmbranche, und da meint er vor allen Dingen Hollywood, auch durch KI überleben kann und vielleicht auch profitieren kann. Was genau, das ist aber allerdings noch nicht klar. Und da wird auch damit gerechnet, dass hier die Halle dann heute sehr voll ist und die Menschen sehr gespannt sind, was er heute so hier zu sagen hat.
0: Ja, wie die Branche überleben kann, sagst du. Großes Thema ist ja nämlich tatsächlich auch in Hollywood, inwiefern Schauspieler, Models oder auch gar die Branche insgesamt durch KI ersetzt werden. Wie groß ist denn die Furcht davor? Kriegst du davon auch schon etwas mit?
1: Ja, die Furcht ist gar nicht so da. Also hier merkt man eher diese positiven Vibes, sage ich mal. Also das heißt, da sind viele, die dem Thema künstliche Intelligenz sehr offen gegenüberstehen und sagen, wir können da mehr profitieren von, als dass es uns schadet. Und das merkt man auch in diesen vielen Firmen, die hier sind. Also das haben wir auch gemerkt, die letzten 2 Jahre ist das Thema KI immer mehr präsenter geworden. Und der Digitalminister hat das auch gerade gesagt, wir müssen künstliche Intelligenz immer mehr auch in Behörden und auch in das alltägliche Leben integrieren. Denn das ist am Ende auch das Zünglein an der Waage, das darüber entscheidet, wie selbstständig wir auch in Deutschland sein können. Und das ist natürlich auch ein Freiheitsthema. Und ja, gestern war ich zum Beispiel mit Amazon verabredet und die haben auch immer wieder betont, es gibt unwahrscheinlich viele KI-Modelle, die getestet werden, gehen wieder weg. Und dieser Run, diese Geschwindigkeit, wie KI hier zum Einsatz kommt, die wird hier auch nochmal deutlich. Und das ist so das Thema, was hier alle irgendwie umtreibt.
0: Soweit also erste Einblicke von der OMR in Hamburg. Für uns war das unser Reporter Simon Ritter. Viel Spaß noch dort und Dankeschön für die ersten Eindrücke. Guten Tag, hier ist die Tagesschau in 100 Sekunden. Ermittlungen nach mutmaßlicher Amokfahrt in Leipziger Innenstadt. Der Fahrer des Autos soll heute einem Haftrichter vorgeführt werden. Laut Sachsens Innenminister Schuster handelt es sich um einen Einzeltäter. Bislang gäbe es keine Hinweise auf einen Anschlag. Der 33-jährige Deutsche war gestern in eine Menschenmenge gerast. Zwei Menschen wurden getötet, viele weitere verletzt. Spannungen zwischen USA und Iran nehmen zu. US-Präsident Trump drohte dem Regime erneut mit Vernichtung, nachdem es Ölanlagen in den Vereinigten Arabischen Emiraten und ein Handelsschiff angegriffen hatte. Iran warnte die USA davor, festsitzende Schiffe aus der Straße von Hormuz zu eskortieren. Verkehrsminister Schnieder schließt Verlängerung des Tankrabatts offenbar nicht aus. Man behalte die Lage im Blick und schaue, was erforderlich sei, damit Tanken für alle bezahlbar bleibe, sagte er dem Redaktionsnetzwerk Deutschland. Der stellvertretende Fraktionsvorsitzende der Union Müller sagte im ARD-Morgenmagazin, es müsse allerdings geprüft werden, ob der Rabatt noch zielgerichteter eingesetzt werden könne. Erneut russische Angriffe auf die Ukraine. In der Region Poltawa wurden mindestens 4 Menschen getötet. Unter den Verletzten befinden sich auch Rettungskräfte. Russland hatte zuvor eine Waffenruhe rund um die Gedenkfeier zum Weltkriegsende am 8. und 9. Mai angekündigt. Auch die Ukraine will die Waffen niederlegen, allerdings bereits morgen. Tote und Verletzte bei Explosion in Feuerwerksfabrik in China. Wie das staatliche Fernsehen meldete, ereignete sich das Unglück in der Provinz Hunan, wo sich zahlreiche Feuerwerksfabriken befinden. Mindestens 21 Menschen kamen ums Leben. Mehr als 60 wurden verletzt. Die Ursache für die Explosion wird noch ermittelt. Das Wetter. Heute an der Nordsee viel Sonne, sonst mehr Wolken als Sonne und zunächst im Nordosten Regen. Später dann kräftige Schauer. Höchstwerte 11 bis 27 Grad. Als Friedrich Merz vor einem Jahr den Koalitionsvertrag unterzeichnet hat, hat er das neue Bündnis Arbeitskoalition getauft. Nichts sollte an die Dissonanzen der Ampelkoalition erinnern. Ein Jahr später, angesichts von immer wieder aufkommenden Unstimmigkeiten zwischen der Union und der SPD, haben viele aber doch ein Déjà-vu.
2: Ein Jahr ist es her, dass CDU, CSU und SPD ihren Koalitionsvertrag geschlossen haben, betont staatstragend der Auftritt damals. Dezidiert anders wollte man sein als die gescheiterte Ampel zuvor. Verantwortung für Deutschland übernehmen.
3: Eine Regierung, die Sorgen der Menschen in unserem Land auch ernst nimmt.
2: Hat das funktioniert? Folgt man den Umfragen, sind Zweifel wohl angebracht. Laut aktuellem Deutschland-Trend sind 84% der Wahlberechtigten unzufrieden mit der Arbeit der Bundesregierung. Zufrieden äußern sich gerade einmal 15%, Werte, die jeweils nur einen Punkt vom schlechtesten Wert der Ampel entfernt sind. Immer wieder aufgefallen ist die Koalition durch interne Uneinigkeiten und Streit. Was also tun bei Beziehungsproblemen?
4: Wir streiten uns relativ häufig, einigen uns dann aber nach kurzer Zeit und dann ist das Glück noch größer als vorher.
5: Mal hat er 49% oder mal er 51% und genauso gut auch umgekehrt. Also von daher klappt das schon ganz gut.
6: Es ist auch okay, kurz ein bisschen zickig zu sein, gerade in einer Beziehung, und dann auch irgendwann durchzuatmen und dann auch gut drüber reden zu können.
7: Erstmal kocht es ganz hoch und dann kocht es wieder runter. Und dann wird die Suppe halb so warm, alles gegessen wie normal. Ja. Und am besten fragen sie die Kinder, wie dann läuft. Die wissen am ehesten Bescheid.
8: Es wird ein Kompromiss gesucht und es wird geguckt, dass alle auf einen Nenner kommen, damit es halt für alle passt. Ja, klappt auch eigentlich immer recht gut.
2: Ein Rezept für die Koalition? Manchmal kann es auch ganz einfach sein.
0: Tja, ob es so wird, das werden wir noch sehen. Christoph Messmacher ist für uns in Berlin in der Hauptstadt und hat die Informationen dazu. Denn die Unionsfraktion wählt ja heute ihre Führung neu. Die Wiederwahl von Jens Spahn als Fraktionsvorsitzenden gilt ja eigentlich als sicher, weil er ja auch keine Gegenkandidaten hat. Welche Marke müsste er denn beim Ergebnis erreichen, damit man wirklich von Rückenwind sprechen kann?
9: Also 91,3% hat er beim letzten Mal erhalten von seiner Fraktion, wenn es gleich oder drüber ist, völlig unproblematisch. Eine tiefe

0: 80% sollte es nicht werden. Wir wissen es vermutlich am späteren Nachmittag, so gegen 16 Uhr, 16.30 Uhr könnte ein Ergebnis vorliegen, denn in der Fraktion wird heute vorher noch eine Aussprache geführt, bevor dann Jens Spahn gewählt wird.
1: SPD-Fraktionschef Matthias Mirsch und Spahn sind ja jetzt die beiden, die die Koalition irgendwie zusammenhalten müssen als Fraktionschefs, so unterschiedlich sie auch sind. Wie würdest du denn das Verhältnis der beiden beschreiben?
0: Also beide sagen über sich, sie arbeiten gut zusammen, sie arbeiten vertrauensvoll zusammen. Sie haben etwas gebraucht, um sich zu finden, weil sie sich gar nicht so aus dem unmittelbaren Kontakt aus ihrer langjährigen Parlamentszeit zuvor kannten und jeweils Bilder im Kopf hatten, also Projektionsflächen. Das haben sie bereinigt und betonen immer wieder, sie beide arbeiten sehr vertrauensvoll zusammen. In die jeweiligen Fraktionen schlägt das nicht immer zwingend durch.
1: Innerhalb der Union gibt es weiter Spannungen, zum Beispiel beim Rentenpaket. Wie groß ist denn das Konfliktpotenzial für Spahn in den kommenden Monaten?
0: Das werden wir sehen, wenn die Ergebnisse der Rentenkommission vorliegen, so Kante Juni. Es lohnt sich dennoch mal, über die Rente zu reden und vor allen Dingen, was dann die Chefwerdung von Jens Spahn in der Fraktion angeht. Ich finde, es gibt zwei markante Punkte, über die man noch mal reden kann. Das eine ist unvergessen die geplatzte Wahl der Verfassungsrichterin Frauke Brosius-Gersdorf. Und dann gab es einen zweiten wichtigen Moment für Jens Spahn. Das war der 4. und 5. Dezember 2025. Was war passiert? Die Union stritt erregt und vielstimmig über die sogenannte Haltelinie bei der Rente. Es kursierten unterschiedliche Wasserstandsmeldungen. Steht eine eigene Mehrheit oder steht keine eigene Mehrheit? Dann gab es am 4. eine Pressekonferenz mit den Ministerpräsidenten und Friedrich Merz. Und Friedrich Merz beantwortete eine Frage eines Kollegen, welche Mehrheit er sich denn wünsche. Und da kam raus, er wünscht sich die Kanzlermehrheit. Damit hat sich Friedrich Merz in dem Moment selbst die Vertrauensfrage gestellt und im Umkehrschluss bedeutet das hohen Puls und Blutdruck bei denjenigen, die die Stimmen zu managen hatten, also Jens Spahn als Fraktionsvorsitzender und auch sein parlamentarischer Geschäftsführer Steffen Bilger. Am Ende der vielen Einzelgespräche, wo es auch durchaus robust zugegangen sein soll, was meint der Verweis, du hast einen Listenplatz, mal gucken, ob du ihn beim nächsten Mal wieder kriegst, wenn du dann Nein sagst. Am Ende der Operation stand die Kanzlermehrheit, die ohne Not ausgerufen worden ist. Und damit hat Jens Spahn auch viel an Vertrauen gewonnen, auch aus Richtung des Kanzleramtes, wobei er dort immer noch ein wenig misstrauisch beäugt wird, weil eben völlig offen ist, wie loyal ist Jens Spahn eigentlich gegenüber auch Bundeskanzler Friedrich Merz.
1: Und Christoph, wenn wir jetzt grundsätzlich auf Spahns Rolle innerhalb der Union schauen, was würdest du sagen, ist er vor allem Fraktionsmanager oder positioniert er sich auch schon wieder stärker als möglicher künftiger Kanzlerkandidat?
0: Also das ist ja das, was ihm immer nachgesagt wird. Er trägt halt die Duftnote Ehrgeiz gepaart mit dem Kopfaroma skrupellos. So sehen es jedenfalls viele. Er ist aber in der Rolle nach meiner Einschätzung als Fraktionsmanager angekommen. Das ist nicht so ganz einfach, diese Fraktion zu managen, weil es einen sehr selbstbewussten sogenannten jungen Flügel gibt, die junge Gruppe in der Union, die gar nicht so sehr machtstrategisch operiert nach meiner Einschätzung, sondern inhaltlich getrieben ist, vor allen Dingen auch beim Thema Rente, die immer noch unverzeihlich auf Friedrich Merz, den Kanzler und die Regierung blickt, weil es eben wieder den Versprechen im Wahlkampf dann doch zu einer exorbitanten Schuldenaufnahme kam. Insofern, das los wird Jens Spahn nicht los, Fraktionsmanager, gepaart mit der Frage, wie loyal ist er, wann arbeitet er auf eigene Rechnung und positioniert er sich in Wahrheit schon ein wenig auf die Frage, die dann spätestens in einem Jahr massiv gestellt werden wird, tritt Friedrich Merz noch mal an oder gibt es dort dann jemanden neuen, der gefunden werden muss? Und Jens Spahn, wie gesagt, ist sehr ehrgeizig.
1: Erst aber schauen wir mal, wie die Unionsfraktion sich heute entscheiden wird. Dankeschön für diese Information dazu. Christoph Messmacher war das für uns aus der Hauptstadt.
0: Sehr gerne.
1: Bei der Tischtennis-WM in London haben die deutschen Frauen die erste K.O.-Runde mühelos überstanden. Sabine Winter, Han Ying und Nina Mittelham besiegten Malaysia souverän mit 3:0 und stehen damit im Achtelfinale.
2: So richtig ausgiebig jubeln die deutschen Damen gar nicht, denn Malaysia hatte nicht den Hauch einer Chance.
3: Insgesamt solides 3:0 und damit bin ich natürlich happy und morgen wird nochmal gut trainiert, damit auch die anderen Sachen gut klappen.
2: Die neue deutsche Führungsspielerin Sabine Winter hier links im Bild.

0: zeigt seit Monaten herausragende Leistungen. Die Weltranglisten-Neunte soll maßgeblich dafür sorgen, dass die erhoffte Medaille bei dieser WM in London auch Realität wird. Die in der Weltrangliste gut 230 Plätze schlechter gelistete Gegnerin aus Malaysia ist da nicht der Maßstab. Das werden die nächsten und unberechenbaren Gegnerinnen aus Nordkorea im Achtelfinale.
1: Das wird ein sehr, sehr hartes Match, aber auch wir haben 5 sehr starke Spielerinnen. Von daher werden wir da sicher alles reinhauen und ja, an unserem Kampf wird es sicherlich nicht scheitern.
0: Ying Han und die dritte Spielerin Nina Mittelham lösen ihre Aufgaben gegen Malaysia jedenfalls souverän. Der 3:0-Sieg sah leicht aus und Nina Mittelham war die Einzige, die einen Satz abgab.
2: Es ist nicht immer einfach, den Fokus da hochzuhalten. Und ich bin auch bekannt dafür, dass ich die Statistik manchmal ein bisschen kaputt mache. Aber am Ende, denke ich, war es ein solider Teamsieg und das ist das, was am Ende zählt.
0: Klar gehen die aktuellen Europameisterinnen als Favoritinnen ins nächste Spiel. Auf dem Weg zur Medaille wird den deutschen Damen aber noch wesentlich mehr abverlangt werden.
3: In der Fußball-Bundesliga der Frauen hat Eintracht Frankfurt Tabellenplatz 3 gefestigt. Das Team um die Nationalspielerin Nicole Anjomi besiegte gestern Abend den 1. FC Nürnberg mit 4:1. Anjomi erzielte 2 Treffer, musste aber kurz vor Ende der Partie verletzt vom Platz gebracht werden.
4: Ein Abend mit gemischten Gefühlen bei Eintracht Frankfurts Top-Torschützin Nicole Anjomi. Beim 4:1 Heimsieg gegen den 1. FC Nürnberg macht die deutsche Nationalspielerin ein starkes Spiel, trifft früh zur 1:0 Führung. Der abstiegsgefährdete FCN hält mutig dagegen, erzielt durch Merit Günster das zwischenzeitliche 1:1. Aber dann ist es wieder Anjomi, die für die erneute Frankfurter Führung sorgt. Gegen die schnelle Stürmerin weiß sich Nürnberg meist nur durch ein Foul zu helfen. In der zweiten Halbzeit dann aber der Schreckmoment. Anjomi verdreht sich bei dieser Aktion das Knie und muss verletzt ausgewechselt werden. Eine Diagnose steht weiterhin noch aus. Das Toreschießen bei Frankfurt übernehmen dann aber andere. Nina Lürsen mit dem langen Ball auf Laura Freigang zum 3:1. Mit der letzten Aktion des Spiels trifft dann Hayley Raso zum 4:1. Frankfurt darf weiter von Europa träumen und hat beste Chancen auf die Qualifikation zur Champions League. Für Nürnberg geht das Hoffen auf den Klassenerhalt weiter. Am Freitagabend reicht ein Punkt gegen Essen, um ein weiteres Jahr in der Bundesliga zu bleiben.
3: Die Bundesliga ist auf der Zielgeraden und auch ansonsten ist noch eine Menge los im Fußball. Neben dem Champions-League-Halbfinale der Bayern, dem Aufstieg von Schalke 04, bleibt auch der Abstiegskampf nach den vergangenen Wochenende weiter spannend. Reichlich Themen also für unseren Stammtisch.
5: Oh Mann, können wir die nicht langsam mal loswerden? Der FC Heidenheim will einfach nicht absteigen.
6: Ja, aber ist doch herrlich. Traumtore, Last-Minute-Drama beim Wahnwitz-Remis in München. Beste Unterhaltung, Blut, Schweiß und Tränen. Die sind einfach nicht totzukriegen.
7: Wenn wir so weitermachen, dann traue ich uns zu, die letzten 2 Spiele zu gewinnen.
5: Also Untote haben wir ja schon genug. Jetzt kommt auch noch Schalke zurück.
6: Ja, endlich wieder Leben in der Bude.
5: Ach nee, jetzt wird wieder dieses ganze Ruhrpott-Klischee aufgewärmt. Lenkt doch nur ab vom wahren Elend in der Region.
8: Gehen Sie mal über die Bahnhofstraße. Ist nicht mehr schön.
6: Ach komm, Schalke statt Heidenheim ist doch viel besser für die Vermarktung der Liga. Bier, Bratwurst, Dauerparty.
9: Wer Schalke kennt, der weiß, dass nicht nur Gelsenkirchen brennt, sondern in ganz Deutschland ist irgendwo eine Fackel an.
5: Und dafür brennt bei Frankfurts Möchtegern Topmanager Krösche der Baum in Sachen Trainerwahl.
6: Ach Quatsch, das sind alles nur Fake News.
10: Totally Bullshit. Totally Bullshit.
5: Ach, du meinst den Riera, den sie bei der Eintracht schon Trump nennen, weil der in seinem eigenen Größenwahn gefangen ist und die schlechte Stimmung im Team gar nicht sieht?
10: It's nothing bad. Nothing. We're the last message now to the team. Fantastic.
6: Ja, genau den. Völlig Banane, der Typ. Die Fans sind mit ihrer Geduld am Ende und seine Spieler verstehen sowieso nichts mehr.
10: Do you think how I am, I have a problem of communication to my players?
11: Do you think I have a problem of communication?
5: Und wie wir das glauben, hier die Kommunikation mit seinem Team nach dem Führungstreffer in Frankfurt.
6: Ja, und dann haben sie ja auch mal wieder verloren. Alles in allem ein Armutszeugnis für den Manager.
12: So wie wir Fußball spielen, ist es nicht zufriedenstellend, für alle nicht.
5: Na und morgen Abend brennt die Hütte, also die Allianz Arena. Welcher Traum lebt weiter?
6: Stimmt, der von der Pariser Champions die Titelverteidigung?
5: Oder der vom Triple bei den Bayern?
6: Also Triple-Charakter hat ja eher gerade die Abwehr. 3 gegen Heidenheim, 3 gegen Mainz, 3 gegen Madrid. Von 2, 4, 5 im Hinspiel von Paris gar nicht zu reden.
5: Tja, wie heißt es im Fußball? Der Schuss kann auch mal nach hinten losgehen. Feierabend, Schluss für heute.
3: Oh. Ja, und jetzt ist Zeit für unser Update. Da schauen wir auf 2 wichtige Themen heute Vormittag. Dazu im Nachrichtenhaus meine Kollegin Birgit Langhammer. Birgit, an Bord eines Kreuzfahrtschiffs vor den Kapverdischen Inseln ist offenbar das Hunter-Virus ausgebrochen. 3 Passagiere sind gestorben und weitere sind erkrankt. Wie ist denn im Moment die Lage?
13: Ja, da muss man wirklich in die Zahlen gehen und sehr kleinteilig werden, denn es gibt wohl insgesamt 7 Verdachtsfälle, aber es sind nur 2 bestätigt. Und jetzt wissen wir tatsächlich auch noch nicht, ob es sich dabei um die 2 der bereits 3 verstorbenen Personen handelt. Also da wird noch viel kontrolliert und es sind ja inzwischen auch Experten an Bord gekommen. Da gibt es hohe Sicherheitsmaßnahmen. Das soll sich eben auch nicht weiter ausbreiten. An Bord sind 149 Menschen und die kamen von Argentinien und wollten auf die Kapverden. Und dort gibt es aber jetzt keine Genehmigung, dass dieses Schiff, die MV Hundius, einer niederländischen Reederei anlegen darf. An Bord übrigens vor allem britische, amerikanische, spanische Gäste, aber auch 6 Deutsche sind an Bord. Ein Deutscher ist ja unterwegs leider auch verstorben. Ja, und jetzt muss man eben sehen, wie sich die Situation vor Ort entwickelt. Es gibt jetzt auch die Überlegungen, wenn an den Kapverden eben nicht ausgestiegen werden kann, ob man das Schiff jetzt weiterleitet auf die Kanarischen Inseln und dann dort die Passagiere wieder an Land lässt und dann eben auch mit hohen medizinischen Vorsichtsmaßnahmen.
3: Und wie groß ist jetzt die Gefahr, dass sich weitere Menschen anstecken?
13: Ja, eigentlich ist das ja ein Virus, was gar nicht unbedingt von Mensch zu Mensch übertragen wird. Ich habe es gesagt, das Schiff startete in Argentinien, war dann die ganze Zeit auf See. Und dieses Virus hat eine Inkubationszeit von einigen Tagen bis zum Teil sogar Wochen. Also jetzt gibt es die Idee, ob vielleicht vom südlichsten Punkt Argentiniens dieses Virus eingeschleppt worden sein könnte. Dort wiederum, da wehrt man sich schon. Die Leiterin der Abteilung für Epidemie und pandemische Vorsorge bei der WHO, Maria von Kerkhofe, sagte dazu Folgendes. Hunter-Viren sind eine Gruppe von Viren, die von Nagetieren übertragen werden und bei Menschen schwere Erkrankungen auslösen können. Infektionen treten in vielen Teilen der Welt auf. Schätzungen zufolge kommt es jedes Jahr zu Tausenden von Infektionen. Menschen stecken sich in der Regel durch Kontakt mit infizierten Nagetieren an oder durch ihren Urin, Kot oder Speichel. Eine Übertragung von Mensch zu Mensch ist selten, doch eine begrenzte Übertragung unter engen Kontaktpersonen wurde gemeldet. Und zwar bei früheren Ausbrüchen des Hunter-Virus und auf diesem Schiff. Da ist es zwar ein sehr kleines Kreuzfahrtschiff, aber natürlich trotzdem auch sehr beengt. Muss man sehen, ob das jetzt wirklich die Chance für das Hunter-Virus war, sich auch mal von Mensch zu Mensch zu übertragen.
3: Hoffentlich nicht. Wir werden das auf jeden Fall weiter beobachten und schauen jetzt mal auf gestern. Denn dort ist ja in Leipzig ein Auto durch die Innenstadt gerast und hat 2 Menschen getötet. Viele weitere wurden verletzt und auch heute ist ja der Bereich noch abgesperrt. Wie weit sind denn die Ermittler?
13: Ja, es wird heute wohl noch bis zum Nachmittag die betroffene Straße in Leipzig gesperrt bleiben. Da sind noch viele Ermittler vor Ort. Es geht wirklich bis ins Detail, dass man nachvollziehen möchte, was passiert ist. Was wir schon wissen, ist, dass es leider 2 Tote gibt. Ein 63-Jähriger und eine 77-Jährige sind bei dieser mutmaßlichen Amokfahrt gestern getötet worden. Und das Auto ist ja wohl mit einer Stundenkilometeranzahl von 70 bis 80 geschätzt, was man bisher denkt, in die Menschenmenge gerast. Das heißt, da gibt es wirklich sehr viele Menschen, die betroffen sind. Man geht im Moment von mindestens 3 Schwerverletzten aus, aber die Zahlen sind bis hierhin auch noch nicht gesichert. Insgesamt hat die Polizei gesagt, es könnten an die 80 Menschen betroffen sein. Aber offenbar haben dann eben viele gestern Abend den Ort des Geschehens auch wieder verlassen. Heute sehen wir auf dem Marktplatz, dass ganz normal quasi Markttag ausgerufen ist. Da sind

0: Ambulanz?
1: Ja, da hören wir von den Einsatzkräften, dass sie natürlich auch nachbesprechen und insgesamt auch da, so tragisch der Fall ist, aber sehr zufrieden sind, vor allem nicht nur mit den Ermittlern und den Polizeikräften, Feuerwehr, Rettungskräften, die vor Ort waren, sondern da gibt es auch noch mal ein Lob an die Leipziger Bevölkerung, weil da haben wohl auch alle sehr besonnen reagiert und den Verletzten gleich geholfen. Wir hören hier den Branddirektor Axel Schuh aus Leipzig.
2: Der Eindruck von gestern hat sich bestätigt. Also aus Sicht der Gefahrenabwehr ist der Einsatz sehr gut gelaufen. Wir haben in kurzer Zeit sehr viele Kräfte hier vor Ort gehabt. Wir haben sehr schnell die Verletzten versorgt, haben die transportiert. Wir haben den Führungsstab hochgefahren in der Hauptfeuerwache, haben, glaube ich, auch die Öffentlichkeitsarbeit ganz gut begleitet an dieser Stelle. Also nach dem ersten Eindruck ist der Einsatz aus Sicht der Gefahrenabwehr, auch wenn der Einsatz sehr tragisch ist, erstmal gut gelaufen.
1: Soweit der Branddirektor. Man ist ja schon gestern von einem Einzeltäter ausgegangen. Die weiteren Ermittlungen, da werden wir heute im Laufe des Tages sicherlich noch weitere Details bekommen. Vielleicht noch eins. Um 17 Uhr ist für Menschen in Leipzig ein ökumenischer Gottesdienst geplant in der Nikolaikirche. Die Kirchen sind aber auch ansonsten den ganzen Tag über geöffnet und es sind auch Seelsorger vor Ort.
0: Soweit also die Informationen von Birgit Langkammer. Ich danke dir.
1: Gerne.
0: Nach der mutmaßlichen Amokfahrt in der Leipziger Innenstadt haben die Behörden erste Informationen zum Fahrer bekannt gegeben. Der 33-jährige Deutsche war demnach ein Einzeltäter. Es gebe keine Hinweise auf einen Anschlag. Laut MDR gibt es Hinweise darauf, dass er erst vor kurzem aus einer Psychiatrie entlassen wurde. Der Verdächtige war gestern in Leipzig mit einem Auto durch eine Fußgängerzone gerast und hatte dabei zahlreiche Menschen angefahren. Zwei Menschen wurden getötet, viele weitere verletzt.
3: Absperrbänder, Minuten nach der Amokfahrt. Hier in der Innenstadt von Leipzig wird am Nachmittag um Leben gekämpft. Christine und Matthias Eberlein werden Augenzeugen. Sie haben das Auto gesehen, das durch die Fußgängerzone gerast ist.
4: Ich war auf der Krümmerschen Straße, da am Museum. Und plötzlich habe ich die Schreie gehört, wie alle geschrien haben, alle zur Seite. Und dann hat man den Motor aufbrummen hören. Und dann ging das ja alles ganz schnell.
5: Wir hatten heute super Schutzengel. Das ist krass.
3: Das Auto fährt gegen 17 Uhr vom Augustusplatz zum Markt und reist dabei Menschen mit. Die Fahrt ist wenige hundert Meter lang. Sie hinterlässt zwei Tote und eine Vielzahl von Verletzten. Laut Staatsanwaltschaft schweben Menschen noch in Lebensgefahr.
6: Deswegen hat die Staatsanwaltschaft Leipzig ein Verfahren eingeleitet wegen versuchten Mordes in zwei Fällen und mindestens zwei Fällen und Mordes in zwei vollendeten Fällen neben weiterer Delikte.
3: Laut Staatsanwaltschaft gibt es keine Anhaltspunkte für eine Terrortat oder weitere Personen, die an der Tat beteiligt waren. Der Fahrer hat sich laut Polizei widerstandslos festnehmen lassen.
7: Wir haben es mit hoher Wahrscheinlichkeit zum Stand jetzt mit einem Einzeltäter zu tun. Und es ist ein Amoktäter. Wir gehen also davon aus, dass Leipzig absolut sicher ist, man sich auch sicher in der Fußgängerzone wieder bewegen kann. Der Täter ist 33-jähriger deutscher Staatsangehöriger. Über alles Weitere werden wir nach den Ermittlungen berichten.
3: Die Polizei hat ein Hinweisportal freigeschaltet. Auch ein Servicetelefon wurde eingerichtet für Betroffene oder Personen, die psychische Betreuung benötigen oder Informationen brauchen.
0: Und über das Thema habe ich vorhin mit meiner Kollegin Susanne Blum in Leipzig gesprochen. Und ich habe sie gefragt, wie die Menschen dort den Tag nach der Tat erleben.
8: Also es ist ein sehr ungewöhnlicher Tag heute hier in Leipzig, einer, über dem eine gewisse Schwere liegt. Wir sind jetzt schon seit einigen Stunden hier unterwegs in der Innenstadt und man muss sagen, es sind inzwischen wieder Menschen unterwegs. Es war auch nicht die ganze Zeit so, aber deutlich weniger wohl als an einem anderen Dienstagvormittag, so sagt es uns eine Markthändlerin hier. Sie war selbst überrascht, dass heute überhaupt der Markt zugelassen wurde, aber der Marktleiter war von auch da und sagte, man wolle ein Angebot der Normalität schaffen und auch gewissermaßen die Möglichkeit, miteinander ins Gespräch zu kommen. Trotzdem, ich sag's ja, es ist nicht normal heute hier. Und das sehen wir, wenn wir hier ein Stückchen weitergehen. Da zeigen sich die Polizeiautos, stehen hier immer noch in der Innenstadt präsent. Und ein Stückchen weiter sehen wir auch, dass die komplette Grimmarsche Straße nach wie vor abgesperrt ist. Das ist die Strecke, der mutmaßliche Täter gestern gefahren ist und in die Menschenmenge gerast ist. Und ganz dort im Hintergrund erkennt man es vielleicht schlecht. Dort sind noch Polizisten

0: zugange, die heben einzelne Sachen noch auf, gucken, sichern Spuren. Also das ist noch nicht abgeschlossen. Insofern werden auch die Geschäfte hier heute in der Grimmaschenstraße wahrscheinlich erstmal nicht öffnen.
1: Und man spricht von 2 Toten und mehreren, einigen Verletzten. Weiß man denn etwas über den Zustand der Verletzten?
0: Das ist ziemlich schwierig rauszubekommen, denn man weiß auch noch gar nicht genau, wo die liegen. Ich habe zum Beispiel vorhin erst mit der Universitätsklinik telefoniert. Dort werden in der Regel auch Schwerverletzte untergebracht. Dort hieß es, gestern Abend sei von einem Schwerverletzten die Rede gewesen, der im Haus betreut wird. Aber da konnte man den Stand jetzt auch noch nicht ganz genau sagen. Und grundsätzlich, es ist vorhin schon mal kurz angeklungen, ist es gar nicht so einfach, da den Überblick zu behalten. Die Stadt und die Polizeibehörden haben ja gestern auch keine konkrete Zahl veröffentlicht, was die Verletzten angeht, von den 3 Schwerverletzten abgesehen. Denn es ist gar nicht so einfach zu erfassen. Es hieß, viele Leute, die hier verletzt wurden, vielleicht nur leicht, hätten sich selbst hier vom Ort entfernt und seien in ärztliche Behandlung gegangen. Also da den ganz großen Überblick zu behalten, ist momentan nicht leicht.
1: Und Susanne, lass uns mal auf den Täter schauen. Was ist denn bisher über ihn bekannt? Also weiß man schon, warum er diese Amoktat verübt hat?
0: Ja, zunächst ist erstmal bekannt, dass es ein 33-jähriger Deutscher ist. Und was natürlich aufhorchen lässt, gestern Abend wurde den Kollegen vom MDR, der Investigativredaktion, schon bestätigt, dass sich der mutmaßliche Täter bis vorgestern tatsächlich in einer psychiatrischen Einrichtung befunden hat. Was ihn jetzt dazu animiert hat, diese Tat zu begehen, das ist erstmal noch unklar. Aber auf jeden Fall gab es da wohl ein psychisches Problem, was behandelt wurde. Es wird jetzt weiter natürlich ermittelt, was zu dieser Tat geführt hat. Heute soll der 33-Jährige, der hier sich dann auch hat, ohne Widerstand festnehmen lassen, dem Haftrichter vorgeführt werden.
1: Aber man kann schon sagen, die Behörden gehen ja aktuell nicht von einem politischen oder religiösen Motiv aus. In welche Richtung ermitteln Polizei und Staatsanwaltschaft denn stattdessen?
0: Wir haben das gestern immer schon mal wieder gehört, aber man muss natürlich vorsichtig sein, solange es da keine offizielle Bestätigung für gibt. Aber es steht im Raum, dass es vielleicht eine persönliche Tat war, die da zu diesem Vorgehen geführt hat, ein persönlicher Hintergrund. Es war mal von Beziehungstat die Rede, aber wie gesagt, dafür haben wir momentan keinerlei Bestätigung. Das müssen erst die Ermittlungen zeigen.
1: Und an sich gibt es ja in vielen Innenstädten mittlerweile Poller. Wie konnte denn diese Tat jetzt verübt werden? Also gibt es diese Poller in der Leipziger Innenstadt nicht?
0: Das fragen sich auch viele Leipziger. Wir haben uns vorhin zum Beispiel mit einem Mann unterhalten, der sagte, es sei, Zitat, ein Scheißtag für ihn heute, weil er sich so viele Sorgen auch mache, weil er sich frage, eben, wie konnte das passieren? Und dass er sich gar nicht mehr so richtig sicher fühle. Fakt ist, es gibt hier rund um die Leipziger Innenstadt Poller, aber die werden natürlich auch teilweise runtergelassen. Denn auch hier durch die Innenstadt fährt zum Beispiel regelmäßig ein Bus und für den werden diese Poller natürlich runtergelassen. Fakt ist auch, zum Beispiel, wenn Weihnachtsmärkte oder Ähnliches hier stattfinden, dann haben wir auch in anderen Bereichen der Innenstadt, hier zum Beispiel ist auch noch eine andere große Einkaufsstraße, diese Bereiche, diese Zufahrten werden bei großen Feierlichkeiten dann durch große Blöcke, Betonblöcke geschützt. Das ist aber nicht der Fall im Alltag. Deswegen ja, es gibt Poller, aber es gibt natürlich auch Möglichkeiten, die immer zu umgehen. Aber Leipzig hat auch jetzt in den kommenden Wochen wieder einige Großveranstaltungen vor sich, zum Beispiel das Wave-Gotik-Treffen über Pfingsten sind immer Zehntausende Menschen in der Stadt. Oder Ende Mai wird es die UEFA Conference League, das Finale, ein großes Fußballfest hier in der Stadt geben. Und da hieß es gestern schon, man wollte das eigentlich sehr offen und sehr frei gestalten. Aber diese Sicherheitskonzepte müsste man sich nun natürlich noch mal anschauen.
1: Und du hast das Beispiel von dem Mann gegeben, der jetzt auch erschüttert ist. Was würdest du sagen, spürt man auch mit Blick auf diese Großereignisse, dass das Ereignis von gestern und dieser schlimme Vorfall Auswirkungen auf das Sicherheitsgefühl der Menschen haben könnte?
0: Ich kann jetzt ja natürlich noch nicht für die gesamte Bevölkerung sprechen, aber natürlich stellt man sich einige Fragen, auch Leute, die das gestern hier erlebt haben. Auf diese Fragen wird die Stadt vor allem wahrscheinlich in den nächsten Tagen Auskunft und Antworten geben müssen. Aber natürlich wird man auch mit den Leuten grundsätzlich ins Gespräch kommen müssen. Und diese Angebote sind jetzt auch schon da. Wir hören auf dem Augustusplatz, im Prinzip dort, wo die Amokfahrt begonnen hat, sind jetzt am Vormittag auch mobile Helferteams unterwegs. Und auch die Kirchen hier in der Stadt, die haben ihre Türen geöffnet. Die Nikolaikirche liegt in dieser Richtung, aber die Thomaskirche zum Beispiel sehen wir dort im Hintergrund. Auch dort sind die Türen geöffnet. Die Leute können hingehen, können Kerzen anzünden, können ins Gespräch kommen und Raum für ihre Trauer finden. Und in der Nikolaikirche wird es heute Abend um 17 Uhr sogar eine ökumenische Gedenkandacht geben, wo alle noch mal zusammenkommen und der Ereignisse gedenken.
1: Die Anteilnahme ist also groß, einen Tag nach der Tat. Mit aktuellen Informationen war das für uns Susanne Blum. Dankeschön nach Leipzig. Seit 5 Tagen gilt der sogenannte Tankrabatt, mit dem die Bundesregierung 2 Monate lang die Bevölkerung von den hohen Spritpreisen entlasten will. Bundesverkehrsminister Schnieder hat die Maßnahme jetzt verteidigt und schließt zudem eine Verlängerung der Steuersenkung nicht grundsätzlich aus. Man behalte die Lage im Blick und schaue, was erforderlich sei, sagte der CDU-Politiker dem Redaktionsnetzwerk Deutschland. Viele Bürgerinnen und Bürger freuen sich zwar über die Entlastung, bezweifeln aber, dass sie vollständig bei ihnen ankommt.
2: Es ist der Dauerbrenner seit Wochen, die Spritpreise. Seit 1. Mai gilt der Tankrabatt, aber gefühlt sind Super und Diesel an der Zapfsäule noch immer zu teuer.
3: So ein bisschen ist der Preis runtergegangen. Das ist für mich als Student natürlich besonders schön. Allerdings muss ich sagen, sind das noch nicht so die Zahlen, die man sich erhofft hat.
4: So auf 61, 71 könnte man schon runtergehen. Sind da noch Steuern drauf?
5: Die Spritpreise sind hier noch im Gegensatz zu anderen Tankstellen doch sehr moderat. Wobei ich denke mal, diese 17 Cent, wo Sie gesprochen haben, die kommen hier nie an beim Bürger.
2: Der ADAC beobachtet die Preisentwicklung und stellt fest, am 1. Mai sind die Literpreise erstmal gesunken, dann aber wieder gestiegen.
6: Wir sehen, dass mehr Spielräume da sind. Einmal durch die Steuersenkung, nämlich die 17 Cent. Plus es gibt noch eine weitere Entwicklung, das ist der Rohölpreis, der in den letzten Tagen auch gesunken ist. Also insofern müssten die Spritpreise deutlich unter dem jetzigen Niveau liegen.
2: Der Tankstellenbetreiber widerspricht. Er habe die Steuersenkung sofort weitergegeben. Aber erstmal musste die bei ihm ankommen.
7: Wenn man teure Ware im Tank hat, kann man sie eigentlich nicht billig verkaufen. Und erst wenn die preiswerte Ware dann drin ist, dann geht es.
2: Teils sind die Preisunterschiede erheblich. Den Verbrauchern bleibt nur der Vergleich, zum Beispiel per App.
6: Auf jeden Fall gilt nicht nach 12 Uhr tanken, sondern lieber kurz vor 12 Uhr, bevor diese einmalige Erhöhung kommt. Die kommt ja um Punkt 12 Uhr. Also Viertel vor 12 ist eigentlich der günstigste Zeitpunkt zum Tanken.
2: Der Tankrabatt wird bis Ende Juni gelten. So richtig zufrieden scheint allerdings kaum jemand.
1: Die italienische Großbank UniCredit will ihr Übernahmeangebot an die Commerzbank-Aktionäre heute offiziell vorlegen. Nach der Zustimmung durch die eigenen Aktionäre wartet die UniCredit nur noch auf grünes Licht von der Finanzaufsicht BaFin. Der UniCredit geht es primär darum, die Schwelle von 30% zu überschreiten. Dann hätte sie bald schon freie Hand für eine weitere Aufstockung ihrer Anteile. Bereits jetzt ist die italienische Bank der mit Abstand größte Anteilseigner der Commerzbank, noch vor dem deutschen Staat. Bei einer Übernahme könnten etwa 7.000 Stellen entfallen. Für die Commerzbank-Aktionäre wäre es eine unattraktive Offerte. Mehr dazu von Stefan Wolf aus der Frankfurter Börse.
8: Die UniCredit hat gestern auf ihrer Aktionärsversammlung sich grünes Licht abgeholt, dass sie neue Aktien aufnehmen darf und diese Aktien auf den Markt werfen darf. Und sie wird das machen in Form eines Tauschangebotes in Richtung Aktionäre der Commerzbank. Das aktuelle Angebot der UniCredit entspricht einem Aktienkurs der Commerzbank von 30,80 Euro. Aber der Schlusskurs gestern, der lag bei 34,02 Euro. Und somit ist davon auszugehen, dass die meisten Aktionärinnen und Aktionäre das Angebot der UniCredit eher dankend ablehnen werden. Nichtsdestotrotz, die Italiener halten bereits fast 30% an dem Frankfurter Institut, sind wild entschlossen, die Übernahme weiter voranzutreiben. UniCredit-Chef Orcel hat es bereits relativ deutlich formuliert, indem er gesagt hat, es gibt in dieser Frage überhaupt kein Zurück mehr. Was will man? Man möchte einen europaweiten Riesenschmieden, der letztendlich auf Augenhöhe agieren kann mit der internationalen Konkurrenz. Das wird auch mit einer solchen Übernahme erst einmal nicht gelingen, denn europäische Banken sind verglichen mit den US-amerikanischen oder den chinesischen Konkurrenten ein Zwerg. Aber natürlich ist es auch immer wichtig, Expertise zusammenzulegen und genau das will man machen, denn beide Banken, UniCredit als auch Commerzbank, bezeichnen sich als Mittelstandsbanken.
1: Die großen deutschen Reiseveranstalter wollen die Preise für gebuchte Reisen wegen der gestiegenen Kerosinkosten nicht nachträglich erhöhen. Das erklärten die drei Anbieter TUI, Altours und DerTour auf Anfrage des Tagesspiegel. Die Preise für künftige Buchungen könnten allerdings bald angehoben werden. Wegen der stark gestiegenen Ölpreise war spekuliert worden, dass sich Reisen nachträglich verteuern könnten. Hierzu haben Anbieter unter bestimmten Voraussetzungen das Recht. Richtig gutes Brot. Das ist oft die Antwort, wenn man Deutsche danach fragt, was sie im Ausland am meisten vermissen. In der Tat ist die Brotvielfalt hierzulande riesig. Und das wird am heutigen Tag des deutschen Brotes gefeiert. Mehr als 3200 Sorten gibt es. Und diese Brottradition wurde 2014 sogar von der UNESCO als immaterielles Kulturerbe anerkannt. Aber das Bäckerhandwerk hat schwer zu kämpfen mit hohen Energiekosten, Nachwuchssorgen und der Konkurrenz durch Supermärkte. Und so gilt es, kreativ zu werden.
9: Das frische Bio-Roggenbrot kommt in diesen Backwarenautomaten. Für die Cottbusser Bäckerin Diana Lewandowski ist das eine große Erleichterung und für die Kunden auch.
10: 15-20% meines Umsatzes geht über einen Automaten. Und das geht abend, wenn ich um 6 den Laden schließe, los. 6:45 geht das erste Brot, 7:30. Ist auch für die Kunden sehr gut, weil die sind nicht mehr zeitabhängig. Das sagen die Kunden mir wie oft, jede Woche bestimmt 2. Die sagen, ach, ist das schön, dass ich den Automaten habe.
9: Bäckereien müssen innovativ sein, findet sie, und sich breiter aufstellen. So gibt es hier auch Eier, Gemüse, Marmelade und vieles andere zu kaufen. Jeder Kunde ein Gewinn. Einfach ist es gerade nicht.
10: Es kämpft jeder. Es kämpft jeder mit Rohstoffpreisen, es kämpft jeder mit Spritpreisen, es kämpft jeder ganz besonders mit den Personalkosten.
9: Herzprodukt der Bäckerei ist das Roggenbrot, nur aus Wasser, Salz und Mehl und der 62-jährigen Sauerteigkultur.
11: Du musst was machen, was man im Supermarkt nicht bekommt. Ansonsten bist du aufgeschmissen.
9: Bernd Stimmer kommt jede Woche mindestens einmal. Er will kleine Läden unterstützen und um die Qualität geht es ihm auch.
12: Erstens schmeckt es hier viel besser als im Supermarkt, dann ist es Bio.
9: Besonderes Anbieten und Personalkosten sparen, auch deshalb lohnt sich der Automat.
13: Sie sagen, das ist die Zukunft?
10: Das ist die Zukunft.
9: Frisches Brot auch nach Ladenschluss, einfach aus dem Fach. Das könnte, so denkt man hier, ein Vorbild auch für andere Bäckereien sein.
1: Als Friedrich Merz vor einem Jahr den Koalitionsvertrag unterzeichnet hat, hat er das neue Bündnis Arbeitskoalition getauft. Nichts sollte an die Dissonanzen der Ampelkoalition erinnern. Ein Jahr später, angesichts von immer wieder aufkommenden Unstimmigkeiten zwischen der Union und der SPD, haben viele aber doch ein Déjà-vu.
14: Ein Jahr ist es her, dass CDU, CSU und SPD ihren Koalitionsvertrag geschlossen haben, betont staatstragend der Auftritt damals. Dezidiert anders wollte man sein als die gescheiterte Ampel zuvor. Verantwortung für Deutschland übernehmen.
15: Eine Regierung, die die Sorgen der Menschen in unserem Land auch ernst nimmt.
14: Hat das funktioniert? Folgt man den Umfragen, sind Zweifel wohl angebracht. Laut aktuellem Deutschland-Trend sind 84% der Wahlberechtigten unzufrieden mit der Arbeit der Bundesregierung. Zufrieden äußern sich gerade einmal 15%, Werte, die jeweils nur einen Punkt vom schlechtesten Wert der Ampel entfernt sind. Immer wieder aufgefallen ist die Koalition durch interne Uneinigkeiten und Streit. Was also tun bei Beziehungsproblemen?
16: Wir streiten uns relativ häufig, einigen uns dann aber nach kurzer Zeit und dann ist das Glück noch größer als vorher.
17: Mal hat er 49% oder mal er 51% und genauso gut auch umgekehrt. Also von daher klappt das schon ganz gut.
18: Es ist auch okay, kurz ein bisschen zickig zu sein, gerade in einer Beziehung, und dann auch irgendwann durchzuatmen und dann auch gut drüber reden zu können.
19: Erstmal kocht es ganz hoch und dann kocht es wieder runter. Und dann wird die Suppe halb so warm, alles gegessen wie normal. Ja. Und am besten fragen sie die Kinder, wie das läuft. Die wissen am ehesten Bescheid.
20: Es wird ein Kompromiss gesucht und es wird geguckt, dass alle auf einen Nenner kommen, damit es halt für alle passt. Ja, klappt auch eigentlich immer recht gut.
14: Ein Rezept für die Koalition? Manchmal kann es auch ganz einfach sein.
1: Tja, ob es so wird, das werden wir noch sehen. Christoph Messmacher ist für uns in Berlin in der Hauptstadt und hat die Informationen dazu. Denn die Unionsfraktion wählt ja heute ihre Führung neu. Die Wiederwahl von Jens Spahn als Fraktionsvorsitzenden gilt ja eigentlich als sicher, weil er ja auch keine Gegenkandidaten hat. Welche Marke müsste er denn beim Ergebnis erreichen, damit man wirklich von Rückenwind sprechen kann?
0: Also 91,3% hat er beim letzten Mal erhalten von seiner Fraktion, wenn es gleich oder drüber ist, völlig unproblematisch.

0: problematisch. Eine tiefe 80% sollte es nicht werden. Wir wissen es vermutlich am späteren Nachmittag, so gegen 16 Uhr, 16.30 Uhr könnte ein Ergebnis vorliegen, denn in der Fraktion wird heute vorher noch eine Aussprache geführt, bevor dann Jens Spahn gewählt wird.
1: SPD-Fraktionschef Matthias Mirsch und Spahn sind ja jetzt die beiden, die die Koalition irgendwie zusammenhalten müssen als Fraktionschefs, so unterschiedlich sie auch sind. Wie würdest du denn das Verhältnis der beiden beschreiben?
0: Also beide sagen über sich, sie arbeiten gut zusammen, sie arbeiten vertrauensvoll zusammen. Sie haben etwas gebraucht, um sich zu finden, weil sie sich gar nicht so aus dem unmittelbaren Kontakt aus ihrer langjährigen Parlamentszeit zuvor kannten und jeweils Bilder im Kopf hatten, also Projektionsflächen. Das haben sie bereinigt und betonen immer wieder, sie beide arbeiten sehr vertrauensvoll zusammen. In die jeweiligen Fraktionen schlägt das nicht immer zwingend durch.
1: Innerhalb der Union gibt es weiter Spannungen, zum Beispiel beim Rentenpaket. Wie groß ist denn das Konfliktpotenzial für Spahn in den kommenden Monaten?
0: Das werden wir sehen, wenn die Ergebnisse der Rentenkommission vorliegen, so kannte Juni. Es lohnt sich dennoch mal, über die Rente zu reden und vor allen Dingen, was dann die Chefwerdung von Jens Spahn in der Fraktion angeht. Ich finde, es gibt zwei markante Punkte, über die man noch mal reden kann. Das eine ist unvergessen die geplatzte Wahl der Verfassungsrichterin Frauke Brosius-Gersdorf. Und dann gab es einen zweiten wichtigen Moment für Jens Spahn. Das war der 4. und 5. Dezember 2025. Was war passiert? Die Union stritt erregt und vielstimmig über die sogenannte Haltelinie bei der Rente. Es kursierten unterschiedliche Wasserstandsmeldungen. Steht eine eigene Mehrheit oder steht keine eigene Mehrheit? Dann gab es am 4. eine Pressekonferenz mit den Ministerpräsidenten und Friedrich Merz. Und Friedrich Merz beantwortete eine Frage eines Kollegen, welche Mehrheit er sich denn wünsche. Und da kam raus, er wünscht sich die Kanzlermehrheit. Damit hat sich Friedrich Merz in dem Moment selbst die Vertrauensfrage gestellt und im Umkehrschluss bedeutet das hohen Puls und Blutdruck bei denjenigen, die die Stimmen zu managen hatten, also Jens Spahn als Fraktionsvorsitzender und auch sein parlamentarischer Geschäftsführer Steffen Bilger. Am Ende der vielen Einzelgespräche, wo es auch durchaus robust zugegangen sein soll, was meint der Verweis, du hast einen Listenplatz, mal gucken, ob du ihn beim nächsten Mal wieder kriegst, wenn du dann Nein sagst. Am Ende der Operation stand die Kanzlermehrheit, die ohne Not ausgerufen worden ist. Und damit hat Jens Spahn auch viel an Vertrauen gewonnen, auch aus Richtung des Kanzleramtes, wobei er dort immer noch ein wenig misstrauisch beäugt wird, weil eben völlig offen ist, wie loyal ist Jens Spahn eigentlich gegenüber auch Bundeskanzler Friedrich Merz.
1: Und Christoph, wenn wir jetzt grundsätzlich auf Spahns Rolle innerhalb der Union schauen, was würdest du sagen, ist er vor allem Fraktionsmanager oder positioniert er sich auch schon wieder stärker als möglicher künftiger Kanzlerkandidat?
0: Also das ist ja das, was ihm immer nachgesagt wird. Er trägt halt die Duftnote Ehrgeiz, gepaart mit dem Kopfaroma skrupellos. So sehen es jedenfalls viele. Er ist aber in der Rolle nach meiner Einschätzung als Fraktionsmanager angekommen. Das ist nicht so ganz einfach, diese Fraktion zu managen, weil es einen sehr selbstbewussten sogenannten jungen Flügel gibt, die junge Gruppe in der Union, die gar nicht so sehr machtstrategisch operiert nach meiner Einschätzung, sondern inhaltlich getrieben ist, vor allen Dingen auch beim Thema Rente, die immer noch unverzeihlich auf Friedrich Merz, den Kanzler und die Regierung blickt, weil es eben wieder den Versprechen im Wahlkampf dann doch zu einer exorbitanten Schuldenaufnahme kam. Insofern, das los wird Jens Spahn nicht los, Fraktionsmanager, gepaart mit der Frage, wie loyal ist er, wann arbeitet er auf eigene Rechnung und positioniert er sich in Wahrheit schon ein wenig auf die Frage, die dann spätestens in einem Jahr massiv gestellt werden wird, tritt Friedrich Merz noch mal an oder gibt es dort dann jemanden neuen, der gefunden werden muss? Und Jens Spahn, wie gesagt, ist sehr ehrgeizig.
1: Erst aber schauen wir mal, wie die Unionsfraktion sich heute entscheiden wird. Dankeschön für diese Information dazu. Christoph Messmacher war das für uns aus der Hauptstadt.
0: Sehr gerne.
1: Am Wochenende sind 600 Läuferinnen und Läufer aus der ganzen Welt ins beschauliche Radebeul nach Sachsen gekommen. Ihr Ziel, der sogenannte Mount Everest Treppenmarathon. 24 Stunden hatten sie Zeit, dort 100 Runden auf der Spitzhaustreppe in den Weinbergen zu laufen und so insgesamt so viele Höhenmeter wie die Besteigung des Mount Everest zu überwinden. MoMA-Reporter Nils Buhler war dabei, wenn auch nicht als Läufer.
2: eine Treppe und 24 Stunden. Alle hier kommen an ihre Grenzen und gehen darüber hinaus. Das Ziel: 39.700 Stufen schaffen, die Höhenmeter des Mount Everest. Ein Treppenmarathon und ich mittendrin.
3: Man muss gucken, dass man niemanden im Weg steht und von allen Seiten kommt irgendwie hier einmal ISO, einmal Wasser.
2: Die idyllischen Weinberge von Radebeul bei Dresden. Hier am höchsten Punkt der Spitzhaustreppe beginnt meine Schicht als Helfer für die vielen Läufer.
3: Hallo. Ich bin der Nils vom ARD Morgenmagazin.
2: Worauf muss ich achten?
4: Die kommen jetzt hier auch ganz verschwitzt gleich hoch. Und dann musst du immer gucken, wie sehen die aus. Brauchen die jetzt was zu trinken, brauchen die eher ein bisschen Zucker? Und dann musst du denen das ganz schnell geben, weil es geht heute ums Ganze.
2: Diese Stufen müssen die Sportler gleich bezwingen. Immer wieder runter und wieder rauf. So lange, bis sie 100 Runden geschafft haben. Dann haben sie quasi den Mount Everest bezwungen. Auch Jan ist dabei.
3: Warum tust du dir das heute an?
5: Sehr gute Frage. Also man sucht, glaube ich, immer nach neuen Herausforderungen. Und das hier ist mein erster Treppenmarathon. Ich habe sowas noch nie gemacht vorher. Und deswegen will ich einfach wissen, wie es sich anfühlt. Und ja, Hauptziel ist natürlich durchkommen.
2: Als Trainer an seiner Seite Kumpel Ulf. Seit Monaten bereiten sie sich auf diesen Tag vor. Auch er ist heute mit dabei, Luis Böhme.
3: Brauchst du noch Hilfe?
6: Ja, bitte zum Tragen.
2: Der 24-Jährige ist der aktuelle Rekordhalter beim Treppenmarathon von Radebeul. In den beiden vergangenen Jahren konnte ihn keiner toppen.
3: Wie sieht deine Challenge heute aus?
6: Meine Bestzeit liegt bei ungefähr knapp unter 14 Stunden. Und heute peile ich an, das in unter 13,5 Stunden anzugehen.
2: 84 Kilometer in unter 14 Stunden. Krass. Und das reicht ihm nicht. Er will jetzt sogar noch 24 Stunden durchlaufen. So viele Stufen und Kilometer schaffen wie nur Menschen möglich. Und dann wird es schon ernst. Jan wirkt angespannt und Luis entspannt. Während Jan und Luis die ersten Stufen nehmen, geht es auch für mich los.
4: Und jetzt machst du bei allen hier Wasser erstmal rein.
2: Viel Zeit habe ich nicht. Luis braucht nur 8 Minuten, bis er wieder oben ist.
3: Soll ich dir das bringen?
2: Okay, Wasser will er von mir nicht. Dafür nimmt er bei der nächsten Runde eine kleine Kamera mit. In einem Affenzahn rast er die Treppen rauf und runter, bei praller Sonne und 28 Grad. Deshalb reichen ihm seine Freunde was zum Abkühlen.
6: Und immer mal wieder ein paar Eiswürfel, die kann ich mir hier reinstecken. Und dann sollte das in Gang gehen, hier bei der Hitze. Sehr viel Verkehr auf der Strecke.
2: Und auch oben ist es hektisch. Mittlerweile sind die ersten Stunden rum.
7: Die 23 will was anderes zu trinken, bitte.
3: Hier, für die 48 noch.
2: Ist Jan bei seiner Premiere noch glücklich?
3: Gut, ja. Super. Alles gut.
2: Und zwischendurch zur Stärkung Reis. So langsam geht die Sonne unter und ich habe fast vergessen, um 100 Runden zu schaffen, müssen Jan und Luis die ganze Nacht und den Morgen noch durchstehen. Ich mache Schluss für heute und gehe schlafen. Der nächste Morgen. Es wird immer noch gelaufen. Aber wo ist Premierenläufer Jan? Ich kann ihn nirgends auf der Strecke sehen. Doch ich treffe seinen Kumpel Ulf. Der hat bittere Nachrichten.
8: Jan, wo ist der denn? Jan musste leider aufgeben. Ihm ist wohl die Kraft ausgegangen.
3: Krass. Weißt du genaueres, was los war?
8: Ja, er hatte gestern Abend so bei Nachteinbruch schon ein kleines Tief. Ja, es ist schwierig, dann in der Nacht da wieder hinwegzukommen.
2: Gegen 1 Uhr nachts nach 42 Runden musste Jan aufgeben. Und was ist mit Luis? Er wollte ja den Streckenrekord knacken und 24 Stunden durchhalten. Auch ihn kann ich nicht finden.
3: Ich glaube, ich kann sehen, da hinten ist er.
9: Ja.
3: Hey, moin. Ja. Was machst du hier?
6: Ja, ich habe es noch mal 3 Runden probiert nach den 100. Aber die Muskeln waren durch. Ich hatte seit Runde 50 so leichte Krämpfe gehabt. Es hat sich bis zum Ende durchgezogen. Und mit dem Streckenrekord und mit meinem Team sind wir alle super fein damit. Und jetzt heißt es genießen.
2: Keine 24 Stunden durchgehalten, aber Streckenrekord. 84 Treppenkilometer in gut 13 Stunden. Wahnsinn. Dieser Treppenmarathon hat mir aber auch gezeigt, dass sogar Extremsportler wie Luis und Jan eben auch Grenzen haben.
1: Und hier geht's jetzt weiter mit dem Mittagsmagazin. Wir sind mit Tagesschau-Nachrichten wieder ab 14 Uhr für Sie da. Da übernimmt dann meine Kollegin Kirsten Gerhardt. Ihnen einen schönen Tag.
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0: Willkommen zum ZDF Mima. Leipzig, noch immer im Ausnahmezustand. Zum aktuellen Stand, zur mutmaßlichen Amokfahrt gestern.
1: Leipzig steht unter Schock. Einen Tag nach der Amokfahrt trauert die Stadt um die beiden Todesopfer und die zahlreichen Verletzten. Rund 80 Menschen sollen betroffen sein, die meisten von ihnen mit körperlichen Verletzungen. An den Absperrungen legen immer mehr Menschen Blumen nieder.
2: Wir denken an die, die Menschen verloren haben, die schwere Zeiten gerade durchleben. Aber es macht auch als Stadt betroffen.
3: Auf jeden Fall ein mulmiges Gefühl. Und auf jeden Fall werde ich, wie ich gerade gesagt habe, in nächster Zeit auch etwas mit nervöserem Blicke durch die Straßen schauen.
4: Ehrlich gesagt, das habe ich riesengroßes Glück im Unglück, weil ich hatte nämlich gestern Nachmittag einen Arzttermin, musste deswegen früher von der Arbeit nach Hause bzw. von der Arbeit los, und sonst wäre ich nämlich genau zu dieser Zeit dort lang gegangen.
1: Gestern Nachmittag, die Innenstadt Leipzigs wie immer voller Menschen. Augenzeugen berichten, dass plötzlich ein Fahrzeug mit sehr hoher Geschwindigkeit eine sehr lange Strecke mitten durch eine beliebte Flaniermeile rast. Schnell wusste man, wer der Täter ist. Er wurde noch in seinem Auto von der Polizei überwältigt.
5: Der Täter ist 33-jähriger deutscher Staatsangehöriger.
6: Wir sind fassungslos über das, was geschehen ist. Man findet gar nicht die richtigen Worte für diese fürchterliche Amokfahrt. Die Gedanken sind natürlich jetzt bei den Opfern, bei den Angehörigen, bei den Menschen, die auch psychisch das kaum ertragen können.
1: Warum der Amokfahrer so weit kommen konnte, ihn keine Poller vorher stoppten, das wird aufzuarbeiten sein. Mutmaßlich befand sich der Mann in einem psychischen Ausnahmezustand. Medienberichten zufolge wurde er erst kürzlich aus der Psychiatrie entlassen. Der mutmaßliche Täter wird heute dem Haftrichter vorgeführt. Über sein Motiv ist bislang nichts bekannt. Mittlerweile wurde das Tatfahrzeug abtransportiert. Die Spurensicherung geht jedoch auch vor Ort weiter. Zur Stunde und am Nachmittag wird

0: es in Kirchen und auch in unmittelbarer Nähe zum Tatort Andachten für die Opfer geben.
1: Und unsere ZDF-Reporterin Steffi Moritz-Möller ist für uns am Wochenmarkt in Leipzig. Hallo Steffi, ja, wie erlebst du die Situation vor Ort gerade?
2: Ja, also die Betroffenheit und das Mitgefühl der Leipziger ist hier förmlich zu spüren. Überall traurige, ernste Gesichter, Menschen, die sich in den Armen liegen, Menschen mit Blumen und Kerzen in der Hand, die sie am Augustusplatz, da wo die Amokfahrt begann, auch niederlegen. Da hat man einen sogenannten Trauerort angefertigt. Ja, und ich bin jetzt gerade hier am Markt. Hinter mir, das ist sozusagen das Ende von der Amokfahrt gewesen. Der Markt wurde erst heute früh ganz kurzfristig von der Stadt freigegeben, aber die Händler haben es schon befürchtet, es kommen wenig Menschen. Die Leute kommen einfach nicht zum Einkaufen in die Stadt. Man muss aber dazu auch sagen, die Fußgängerzone hier ist auch weiträumig abgesperrt. Man sieht Polizei und Kriminalbeamte, die Spuren sichern, und das soll auch heute noch den ganzen Tag über so anhalten.
1: Hm. Welche neuen Informationen gibt es eigentlich, Steffi? Zu Täter und Opfern.
2: Ja, also bis zur Stunde hat es noch keine neue Pressekonferenz von der Stadt oder der Polizei gegeben. Aber es verdichten sich immer mehr die Erkenntnisse, dass es sich bei dem vermeintlichen Täter um einen Mann handelt, der psychisch krank ist. Aus Ermittlerkreisen haben wir auch erfahren, das ist aber offiziell noch nicht bestätigt, dass er erst am Sonntag, also am Tag vor der Tat, aus der Psychiatrie entlassen sein soll. Und das deckt sich auch mit den Beschreibungen der Polizisten, die sagen, der Täter, der vermeintliche Täter hat sich gestern völlig widerstandslos festnehmen lassen.
1: Live aus Leipzig. Vielen Dank, Steffi Moritz-Möller. Von Bord können Sie weiter nicht. Nachdem auf einem Kreuzfahrtschiff möglicherweise das Hunter-Virus ausgebrochen ist und 3 Menschen gestorben sind, müssen die knapp 150 Passagiere an Bord noch immer ausharren.
3: Am Abend liegt das niederländische Kreuzfahrtschiff MV Hondius immer noch vor Praia, der Hauptstadt der Kapverden, vor der Küste Westafrikas. Es darf nicht anlegen, ein Ausbruch des Hunter-Virus die Ursache. Die Weltgesundheitsorganisation WHO geht aktuell von bis zu 7 möglichen Fällen aus, vermutlich von Mensch zu Mensch übertragen. 3 dieser Personen sind tragischerweise gestorben. Ein Patient befindet sich auf einer Intensivstation in Südafrika. 2 weitere sind noch an Bord und werden zur Behandlung evakuiert. Ungefähr 150 Menschen befinden sich noch auf dem Schiff. Aktuell seien die Passagiere aufgerufen, in ihren Kabinen zu bleiben. Die Atmosphäre an Bord sei ruhig, die Reisenden gefasst. Unter den Todesopfern waren ein Deutscher sowie ein älteres niederländisches Ehepaar. Bei der verstorbenen Niederländerin wurde das Hunter-Virus inzwischen im Labor nachgewiesen. Einer der Passagiere meldet sich mit einem Video in den sozialen Medien. Wir sind nicht nur eine Geschichte, wir sind nicht nur Schlagzeilen, wir sind Menschen, Menschen mit Familien und einem Leben, anderen, die zu Hause auf uns warten. Gerade herrscht viel Unsicherheit und das ist mit das Schwerste. Wie das Virus seinen Weg an Bord fand, sei jetzt Gegenstand der Ermittlungen. Am Zentrum für globale Gesundheit der Universität von New Mexico forschen sie zu Hunter-Viren. Sie werden unter anderem über die Ausscheidungen von Nagetieren übertragen. Die frühen Anzeichen des Hunter-Virus sind der Grippe sehr ähnlich. Nach diesen ersten Symptomen kann es aber zu schweren Atemwegsproblemen kommen, wie etwa Kurzatmigkeit oder Erschöpfung. In extremen Fällen kann die Erkrankung sehr schnell auch zum Tod führen. Laut WHO sei die Gefahr für die Bevölkerung außerhalb des Schiffes gering. Die Organisation unterstütze Passagiere und Crew. Die Reederei Oceanwide Expeditions kündigte unterdessen an, dass sie eine Weiterfahrt in Richtung der Kanaren und eine anschließende Evakuierung der Passagiere prüfen.
1: Ja, gestern war der 4. Mai, der weltweit auch als Star Wars-Tag bekannt ist. Denn im Englischen ist das May the 4th, was an den Spruch der Jedi erinnert, May the 4th. Be with you, also möge die Macht mit dir sein. Und die Macht, die war durchaus stark gestern beim Star Wars Event in Berlin. Nadja Nasser hat mehr.
4: Stundenlang hatten die Fans auf ihre Star-Wars-Helden gewartet. Allen voran Pedro Pascal, der im neuen Film die Hauptfigur, den Mandalorianer, spielt. Und Schauspiellegende Sigourney Weaver, sichtlich überwältigt vom Empfang der Fans. Sie ist zum ersten Mal bei einem Star-Wars-Film dabei. Es ist so aufregend, die Fans hier dabei zu haben. Ich konnte ihren Jubel schon von weit her hören. Und ich dachte mir, wow. Wenn du die Menschen siehst, die sich als all diese Figuren verkleidet haben, dann merkt man, das ist wie eine Galaxie, in der jeder nebeneinander existiert. Und das ist eine Welt, in der ich gerne leben möchte. Das gesamte Star Wars-Universum hatte sich in Berlin versammelt. Figuren aus allen Filmen und Serienfolgen tummelten sich auf dem Premierenteppich. Es war die Rückkehr so mancher Jedi-Ritter und auch das Imperium schlug natürlich zurück.
5: Möge die Macht mit euch sein, immer.
6: Also als Star Wars das erste Mal rauskam, war ich 13. Jetzt bin ich 60. Es hört nicht auf. Es hört einfach nicht auf. Und genau das fasziniert.
4: Jetzt also der neue Film Star Wars The Mandalorian and Grogu.
7: Wir werden jeden Schurken in diesem Kartenspiel ausschalten.
4: Es geht um einen Kopfgeldjäger, immer mit Helm, und um sein Mündel, den kleinen grünen Grogu, eine Art Mini-Yoda. Die beiden jagen Bösewichte aller Art.
7: Banditen. Kriegsverbrecher.
8: Lang lebe das Imperium.
4: Nur selten darf Pedro Pascal ohne Helm spielen, denn der gehört zum Mandalorianer einfach dazu. Aber mit Helm kämpfen auch nicht einfach. Es ist sehr schwer, mit dem Helm auf dem Kopf irgendwas zu sehen. Das Sichtfeld ist sehr eingeschränkt und dann ist alles auch noch verdunkelt. Da muss man echt aufpassen, dass man nicht in irgendwas reinrennt. Und dann gibt es auch noch sie, Sigourney Weaver, als eine Anführerin der neuen Republik mit viel Charisma und Autorität. Schon seit 1979 prägte Weaver ein neues Bild der Frauen in Science-Fiction-Filmen. Ich bin sehr stolz, dazu beigetragen zu haben, dass über den Lauf der Jahrzehnte Frauen in diesen Filmen auch mal das Sagen haben dürfen. Nach 7 Jahren gibt es also wieder Star Wars im Kino mit großen Stars und neuen Helden.
1: Ja, mit großen Stars machen wir weiter. Die Met Gala, die gilt als das Schaulaufen der Superreichen und Schönen. Gestern Abend in New York lief auch Co-Gastgeberin, die Ehefrau von Jeff Bezos, mit. In einem relativ unspektakulären Kleid, vergleichsweise. Mit dabei aber auch Stars wie Schauspielerin Anne Hathaway oder, hier sehen wir sie gleich, Heidi Klum, passend zum Motto Fashion is Art, Mode ist Kunst. Mehr von der Gala und auch zur Kritik, weil Jeff Bezos ja einer der Sponsoren war, später bei uns in der Sendung. Jetzt aber erstmal Heute Express mit Maja Weber.
9: Willkommen, liebe Zuschauerinnen und Zuschauer, zu Heute Express. Nach der Amokfahrt in Leipzig mit 2 Toten und 3 Schwerverletzten wird der Tatverdächtige heute einem Haftrichter vorgeführt. Der 33-jährige Deutsche war gestern Abend direkt nach der Tat festgenommen worden. Unklar ist, wie viele Verletzte es genau gibt.
10: Auch am Tag nach der Amokfahrt bleibt der Tatort in der Leipziger Innenstadt abgesperrt. Akribisch geht die Spurensuche weiter. Menschen kommen mit Blumen und Kerzen trauern um die Opfer. Eine 63-jährige Frau und ein 77-jähriger Mann wurden getötet.
11: Ist furchtbar, aber wir denken an die, die Menschen verloren haben, die schwere Zeiten gerade durchleben. Aber es macht auch als Stadt betroffen.
10: Und viele fragen sich, warum ausgerechnet hier? Wie konnte das passieren? Warum war die Fußgängerzone nicht besser geschützt?
12: Ich habe mich da noch nie so richtig sicher gefühlt, weil da immer Autofahrer sind. Also da sind immer mal Autofahrer, die da halt einfach so durchfahren. Wenn man sich fragt, das ist eine Fußgängerzone, was habt ihr hier zu suchen, warum müsst ihr hier reinfahren?
10: Bis tief in die Nacht hat die Polizei am Tatort gearbeitet. Was hat den 33-jährigen Deutschen zu der Tat getrieben? Es gibt Berichte, wonach er erst am Wochenende aus einer psychiatrischen Klinik entlassen worden sein soll. An vielen Orten in der Stadt, in den Kirchen, gibt es heute Gedenkveranstaltungen. Aber Leipzig versucht auch, Normalität zurückzugewinnen. Der Wochenmarkt heute findet statt. wie an jedem anderen Dienstag auch.
9: Nach iranischen Raketen- und Drohnenangriffen auf die Vereinigten Arabischen Emirate hat Bundeskanzler Merz Teheran aufgefordert, an den Verhandlungstisch zurückzukehren. Merz schrieb auf X, auch die Blockade der Straße von Hormuz müsse enden.

0: Dort hatte es offenbar Gefechte gegeben. Die USA teilten mit, iranische Schnellboote zerstört zu haben. Das iranische Staatsfernsehen zeigte Bilder angeblicher Schüsse auf US-Kriegsschiffe. US-Präsident Trump hatte angekündigt, Handelsschiffe durch die Meerenge eskortieren zu wollen. Bundesverkehrsminister Schnieder hält den Tankrabatt für sinnvoll und schließt eine Verlängerung nicht aus. Das sagte er dem Redaktionsnetzwerk Deutschland. Seit dem 1. Mai gilt eine Steuersenkung für Sprit von knapp 17 Cent pro Liter. Doch laut IFO-Institut kommen beim Diesel im Schnitt nur rund 4 Cent bei den Verbraucherinnen und Verbrauchern an. Beim Benzin sind es 12 Cent. Menschenrechte sind nicht verhandelbar. Das ist in diesem Jahr das Motto zum Europäischen Protesttag zur Gleichstellung von Menschen mit Behinderung. Viele sehen Deutschland zwar auf einem guten Weg, mahnen aber an, nicht nachzulassen. Mehr als ein Viertel der Menschen hierzulande hat eine Behinderung.
1: Dieses Problem kennen viele Rollstuhlfahrer. Beim U-Bahnfahren bleiben die Räder zwischen Bahnsteig und Zug stecken. Der 18-jährige Marco fühlt sich solchen Hindernissen in der Münchner U-Bahn oft ausgeliefert.
2: Ich bin verunsichert und Mama sieht, was man weiter machen soll.
1: Marco lebt mit einer angeborenen Muskelschwäche und ist deshalb auf den Rollstuhl angewiesen. Zusammen mit seinem Schulfreund Joy hat er nun ein Modell für eine Rampe entwickelt, die Menschen mit eingeschränkter Mobilität das Ein- und Aussteigen in die U-Bahn erleichtern soll.
2: Das Besondere daran ist, dass die Rampe sehr flach ist, also 2,5-fach flacher als die bisherige Rampe. Und man kommt leicht von allen Seiten.
1: Eine flachere und vor allem fest installierte Rampe, die nicht erst vom Zugführer hingelegt werden muss, soll die Selbstständigkeit der Rollifahrer erhöhen. Und biegsame Borsten schließen die Lücke zwischen Bahnsteig und Zug. Unterstützt werden Marco und Joy von Your Capabilities, einem Start-up, das Schüler mit Behinderung und deren Ideen fördert. Das Ziel?
3: Dass junge Menschen mit Behinderung beginnen, an sich zu glauben und dass sie auch spüren, dass ihre Ideen wichtig sind, von Bedeutung sind für gesellschaftlichen Wandel.
1: Joy und Marco wünschen sich, dass ihre Rampe bis Ende des Jahres zum Einsatz kommt.
0: In New York sind die Pulitzer-Preise vergeben worden. Viele der ausgezeichneten Beiträge befassten sich kritisch mit der Trump-Regierung, etwa der Gewinner der Kategorie Dienst an der Öffentlichkeit. Dieser Preis ging an die Washington Post für ihre Berichterstattung über Massenentlassungen in den Bundesbehörden unter Trumps damaligem Berater Elon Musk. Soweit der kurze Nachrichtenüberblick. Jetzt geht's im Mittagsmagazin weiter mit Mirjam Meinhardt.
4: Dankeschön, Maja. Rund 11 Millionen Tonnen Lebensmittel werden in Deutschland jedes Jahr weggeworfen. Oft auch deshalb, weil sie falsch gelagert einfach ziemlich schnell gammelig werden und vielleicht wegschimmeln. Was im Kühlschrank, wo am besten aufgehoben werden sollte, wie Obst, Gemüse und andere Lebensmittel länger frisch bleiben, dem ist Anita Theis nachgegangen.
5: Ein überfüllter Kühlschrank, verdorbene Produkte, auch Gemüse und Obst sind vergammelt. Rund 11 Millionen Tonnen Lebensmittel landen in Deutschland jährlich im Müll, häufig wegen falscher Lagerung. Doch wie lagert man richtig?
6: Im Kühlschrank die Gurke, den Kohlrabi und was haben wir, Tomaten.
7: Tomate gehören nicht in den Kühlschrank, Banane nicht.
8: Die Südfrüchte würde ich sagen, da vielleicht eher im Kühlschrank.
9: Salat habe ich im Eisschrank, in Gemüsefächern.
5: Die Ansichten darüber, was wo gelagert wird, sind sehr unterschiedlich. Wer sich hier auskennt, ist Alina Siebler. Sie ist Foodsharing-Aktivistin in Sigmaringen und rettet Waren aus Supermärkten, damit sie nicht im Müll landen. Diese bringt sie dann zu sogenannten Fairteilern.
10: Jeder, der vorbeikommt, darf sich was mitnehmen.
5: Alina Siebler gibt uns ein paar Tipps für die Lagerung von Obst und Gemüse.
10: Karotten gehören in den Kühlschrank, Radieschen kann man auch in den Kühlschrank machen, aber dann das Grün wegmachen, damit es kein Wasser zieht. Beim Obst, gerade so heimisches Obst, zum Beispiel Äpfel kann man im Kühlschrank und Beeren zum Beispiel.
5: Doch was gehört nicht in den Kühlschrank? Gurken beispielsweise, sie werden wässrig und weich. Und Paprika verlieren Aroma und verderben schneller.
10: Bananen sind jetzt exotische Früchte, die mögen es lieber bei Zimmertemperatur. Und die werden im Kühlschrank auch dann sehr schnell schwarz. Auch Tomaten lieber bei Zimmertemperatur lagern.
5: Auch für die Lagerung von Brot hat Alina Siebler eine Empfehlung.
11: Frisches Brot kann man gut in einem Leintuch lagern oder auch in einer Brotbox. Auf jeden Fall aber nicht im Kühlschrank, da wird es schnell altbacken.
5: Was ist aber mit Produkten, die im Kühlschrank aufbewahrt werden? Worauf hier zu achten ist, das zeigt uns Astrid Klingshirn. Sie ist Professorin für Lebensmitteltechnologie.
12: Es ist wichtig, dass ich prüfe, habe ich die richtige Lagertemperatur eingestellt. Ideal wären 4 Grad Celsius, dann haben wir auch für empfindliche Produkte gute Lagerbedingungen. Ein weiterer Punkt, dass wir sagen, klare Systematik.
5: Denn auch wenn 4 Grad eingestellt sind, ist es nicht überall gleich kühl. Im Kühlschrank gibt es unterschiedliche Temperaturzonen. Deswegen gehören nach oben die gekochten Speisen, in die Mitte Milchprodukte und Käse und unten Fisch und Fleisch. Die Expertin erklärt warum.
12: Fleisch- und Fischprodukte, die hochverderblich sind, sollten immer so in dem Bereich oberhalb der Gemüseschale gelagert werden. Die kalte Luft ist dichter und fällt damit dann nach unten. Normalerweise kann man sagen, dass oberhalb der Gemüseschale so der kälteste Teil ist.
5: Und da es in der Tür am wärmsten ist, haben hier Milch, Dressing, Soßen und die Butter ihren Platz. Astrid Klingshirn weiß, neben der richtigen Einteilung spielt auch die Hygiene eine wichtige Rolle.
12: Ideal wäre es, wenn man den ganzen Kühlschrank so alle 4 bis 6 Wochen komplett reinigt, mit einem milden Reinigungsmittel, also einem Spüli.
5: Wer seinen Kühlschrank sauber hält, die Lebensmittel richtig einsortiert, der schont Ressourcen und spart Geld.
4: OMR. Das steht für Online Marketing Rockstars. Das ist das größte Marketing-Event Deutschlands und findet derzeit in Hamburg statt. Inhaltlich dreht sich ziemlich viel um Social Media, Marketing und KI, also künstliche Intelligenz. Mittendrin ist unser MIMA Live-Reporter Sven Rieken. Und da sehen wir ihn schon. Hallo Sven, erklär uns mal, was erwartet denn Besucherinnen und Besucher ganz konkret?
13: Also ich würde mal sagen, das Gigantische an dieser Veranstaltung, das kann man in dieser Halle sehen, die von einem deutschen Sportautohersteller gepachtet ist, muss man schon sagen. Das ist wie auf dem Rummel. Hier sind Autoscooter. Hier drüben ist so eine kleine Stadt nachgebaut, einem Jahrmarkt nachempfunden, auf dem man auch diese hübschen kleinen Lebkuchenherzen haben kann. Und warum macht man das? Ja klar, weil die Leute hier alle mit ihren Smartphones Selfies machen, weil hier ganz viele Influencer rumlaufen und Content produzieren. Weil ja, das ist auch ganz entscheidend, dass eben nicht alles KI generiert ist. Das ist zwar ein großer Hype hier und da sprechen wir auch gleich drüber und trotzdem ist es wichtig, sich auch persönlich zu treffen und das ist das, was die OMR groß unterscheidet von allen Videokonferenzen, die wir ja aus dem Berufsalltag inzwischen kommen. Hier treffen sich die Menschen noch und tauschen sich persönlich aus.
14: Die Blumen sind echt und damit Sinnbild für die OMR. Echter Austausch mit echten Menschen, die sich meist nur online treffen. Die Gesprächsthemen sind gleich, nur eben von Angesicht zu Angesicht. Wichtigstes Thema, was macht künstliche Intelligenz mit Online-Marketing?
15: Es ist natürlich eine große Chance, neue Sachen auszuprobieren, schneller zu werden. Aber es ist natürlich auch eine Chance da für Fake News, für Inhalte, die man nicht mehr von echten Inhalten unterscheiden kann.
14: Deshalb diskutieren die Marketing-Experten aus nahezu allen Teilen Europas in kleinen Einheiten, den Masterclasses, auch die Frage, wie man mehr KI-Know-how nach Europa holen kann.
16: Es wird KI-Verlierer geben, es wird KI-Gewinner geben. Und da muss man sicherlich darüber diskutieren, wie man mit den Verlierern umgeht, wie man das vielleicht abfangen kann. Aber wie man natürlich auch sieht, dass man hier in Deutschland genügend Gewinner hatte.
14: Dazu bietet ein echtes Treffen genügend Gesprächsmöglichkeiten und das sogar bei echter Pizza, handgemacht und garantiert KI-frei.
13: Ja, und tatsächlich ist gerade Mittagszeit auf der OMR, eigentlich ist ja immer Mittagszeit, wenn man mal sieht, dass hier die Fläche zwischen den Ausstellungshallen, hier sind 70.000 Menschen, die sich hier austauschen und die tauschen sich natürlich in erster Linie über ihre Geschäftsideen aus und ich habe mir mal eine Expertin dazu geholt, weil Svenja Teichmann, hallo erstmal Svenja, schön, dass du da bist. Erstmal die große Frage in dieser Halle, sind ganz viele Unternehmen, die stehen am Anfang ihrer Entwicklung, die haben KI-Ideen, die haben Flausen im Kopf. Was braucht man denn, um heutzutage aus einem Start-up ein richtiges Marketingunternehmen zu machen?
17: Ja, man braucht auf jeden Fall eine Marke, die man aufbaut und irgendwie schafft, mit Inhalten bei der Kundengruppe sichtbar zu sein. Also wie finden die jetzt ihre Kunden? Das ist die Frage, die sie sich stellen. Und da gibt es mittlerweile im Online-Marketing eine Vielzahl an Möglichkeiten.
13: Wenn ich mich hier umgucke, überall, da sind lustig angezogene Leute, da sind KI-Anwendungen, AI ist das große Schlagwort. Ich brauche eigentlich gar nicht viel. Ich nehme mir einfach so eine KI und dann mache ich mir eine Internetseite und dann bin ich doch schon hip, oder nicht?
17: Genau, vermeintlich. Tatsächlich Inhalte zu erstellen ist so einfach wie noch nie. Das macht die KI, Bilder, Texte, da brauchte ich früher viele Menschen für. Das geht auf Knopfdruck, aber es geht um die Idee, also das so ein bisschen die Strategie davor. Man muss halt am Anfang sich sehr stark anstrengen und gute Sachen überlegen, dass dann Inhalte auch wirklich gut werden und relevant. Also es verschiebt sich so ein bisschen die Macht zur Strategie und nicht mehr zur Produktion.
13: Wenn man von da drüben einmal rüber guckt, da ist wirklich ein großer deutscher Automobilhersteller. Hier auf der ganzen Messe sind ganz viele große Unternehmen, die wirklich viel Geld dafür ausgeben, dass sie ihre Marken hier präsentieren können. Und in dieser Halle, da sind ganz viele kleine Start-ups. Ich würde sagen, mindestens 120 bis 200, die man da so zählen konnte. Wie viel von denen werde ich dann irgendwann auf der Seite der Ausstellung sehen?
17: Ja, das ist immer die Frage der Fragen. Wahrscheinlich schaffen es vielleicht 10 bis 20%.
13: Mehr nicht.
17: Ich denke nicht. Es dreht sich, die Entwicklungen drehen sich so schnell weiter. Die Technik, was heute noch eine gute oder eine innovative Idee ist, ist morgen vielleicht ein Kernfeature einer der Plattformen. Einige werden groß, manche werden vielleicht gekauft und von einigen sehen wir nie was, aber ich drücke allen die Daumen.
13: Das ist lieb. Ich danke ganz herzlich. Ja, wir sind auch hier, wir das ZDF, mit im Stand vertreten. In gut einer Stunde werden wir da jemanden treffen, der gerade ganz neu im ZDF-Streaming-Portal einen Film online hat. Das verrate ich jetzt schon mal. Und so lange werden wir uns versuchen, durch diese 70.000 Menschen hier durchzumogeln, weil es nämlich gar nicht so einfach ist, in der echten Welt durch all diese Menschen aus der Online-Welt durchzukommen, Mirjam.
4: Ja, aber Sven, du schaffst es ganz bestimmt. Wir sehen uns in einer Stunde. Bis dann. So, und wenn ich jetzt Wal sage, dann denken Sie wahrscheinlich an den in der Ostsee gestrandeten Buckelwal, der hoffentlich jetzt bald im Atlantik schwimmt. Dabei geht es jetzt gar nicht darum, sondern es geht um die einzige heimische Walart in Deutschland. Das ist nämlich der Schweinswal. In Wilhelmshaven, da fanden sich nun schon zum 10. Mal Menschen ein, die die einzigartigen Tiere bei der Nahrungssuche beobachten wollten. Valerie Albert war für unsere MIMA-Expedition mit dabei.
18: Wilhelmshaven ist bekannt als Marinestandort, als Hauptstadt des Wattenmeeres und als der Ort an der Nordsee mit einem Südstrand. Hier findet jedes Jahr im Frühling ein Naturspektakel statt. Schweinswale folgen den Fischschwärmen in den Jadebusen. Hier in der Sonne lässt es sich richtig gut aushalten. Und wenn man dann noch ein Fernglas dabei hat und ein kleines bisschen Glück, dann entdeckt man hier auch die Schweinswale direkt vom Ufer aus. So wie ich schauen hier während der Schweinswaltage viele aufs Meer. Ohne Fernglas oder mit, aber alle hoffen.
19: Ich bin wegen den Schweinswalen hier, die ich bisweilen noch nicht gesehen habe.
20: Aber Sie haben Hoffnung, dass noch welche kommen?
19: Die Hoffnung soll man noch nicht aufgeben, ne?
21: Ich möchte sie gerne mal sehen. In Natura natürlich, wenn man die Möglichkeit hat.
22: Bis jetzt noch nicht. Wir haben nur Robben gesehen. Aber noch keine Schweinswale. Wir schauen mal. Vielleicht haben wir ja nachher Glück.
18: So sehen sie aus, die einzigen heimischen Wale in deutschen Gewässern. Solange ich noch keinen Schweinswal gesehen habe, muss ich mir anders behelfen. Im Wattenmeer-Besucherzentrum erlebe ich die Vielfalt des Wattenmeeres. Dort komme ich den Schweinswalen zumindest digital nah und ich bekomme echte Tipps.
20: Frau Dr. Köhler, Sie leiten das Besuchszentrum. Worauf muss ich denn achten, wenn ich einen Schweinswal entdecken möchte?
23: Hier in Wilhelmshaven ist das Besondere, man kann ihn entweder von Land aus, von der Südstrandpromenade entdecken oder vom Schiff aus. Man schaut einfach auf die Wasserfläche und hofft, dass wenig Wind ist, denn dann kann man den 1,60 bis 1,80 Meter großen Wal ganz gut entdecken, wenn er praktisch aus dem Wasser auftaucht. Das tut er so alle 3 bis 4 Minuten. Und dann sieht man den gekrümmten Rücken und die Rückenfinne, die sind so grau. Ja, und mit bisschen Glück kann man ihn dann hier im Jadebusen sehen.
20: Dieses Glück, das suchen wir jetzt. Es ist eine ganz schöne Challenge, aber mit dem Fernglas ausgestattet können wir dem Ganzen begegnen.
18: Zurück an die frische Nordseeluft. Auf der Südstrandpromenade herrscht Entspannung. Zwischen den vielen Touristen sind Sie hier nicht zu übersehen, diese beiden Herren in historischem Gewand.
20: Moin! Was haben Sie denn hier für ein wildes Outfit an?
24: Ja, das ist der preußische Musketier. Der Outfit. Und ich bin hier der Wahlausrufer in Wilhelmshaven.
20: Was heißt ein Wahlausrufer? Was muss ich mir denn darunter vorstellen?
0: Wir beide gehen jetzt hier an der Promenade in Wilhelmshaven durch und gucken aufs Wasser. Und sobald der kleine Schweinswal Luft holt, sieht man seine Rückenflosse sehr gut und sehr deutlich. Und dann habe ich hier meine Glocke mit und dann bimmel ich ganz laut und zeige per Uhrzeiger, das Ziffernblatt,

0: Praktikum.
1: Ich scheitere schon beim Glockenläuten.
0: Mit Unterstützung klappt's dann.
2: Wahlsichtung auf 12 Uhr. Und er zieht auf 2 Uhr.
0: Anlocken kann man die Wale so leider nicht. So bleibt das Ausrufen auf der Promenade heute eine Trockenübung. An Land hatte ich also kein Glück. Ich schließe mich einer Gruppe an und fahre mit auf See. Die Schiffstour gleicht einer Safari. Tierfreundlich sei sie, sagt der Anbieter. Kapitän Sören Lehmann fährt seit Jahren zur See. Die Schweinswalsaison ist für den naturverbundenen Wilhelmshavener ein Highlight.
3: Wir fahren jetzt direkt zum Leuchtturm von Arngast. In dem Bereich hier sind einige Sandbänke und so weiter. Wir können unter anderem gleich noch Seehunde sehen. Und vorher waren wir am Südstrand hier von Wilhelmshaven und hoffen heute einige Schweinswale beobachten zu können.
2: Jetzt fahren wir gezielt zu Sandbänken. Sind bei Sandbänken Schweinswale irgendwie häufiger anzutreffen?
3: Also nicht unbedingt. Man kann die auch zwischen den Inseln, in den Seegarten sehen und so weiter. Nur wir wollen ja auch die Seehunde auch noch beobachten heute.
0: Wir entdecken Seehunde, halten Ausschau nach Walen. Hinten auf dem Deck wird gefischt, den Kindern an Bord die Vielfalt der Nordsee gezeigt. Tierarzt Jan Herrmann begleitet die Tour wissenschaftlich. Seit seinem Studium forscht er zu Walen. Damit Schweinswale in der Nordsee nicht auskühlen, fressen sie konstant. Noch findet der Wal genug Beute, doch der Appetit wird ihm verdorben.
4: Eine große Gefahr ist tatsächlich, wenn es zunehmend Lärm in der Nordsee gibt, weil jede Form von Lärm den Schweinswal dazu bringt, keine Nahrung aufzunehmen. Und Schweinswale sind dann sehr schnell davon betroffen und brauchen lange Zeit, bis sie diesen Ressourcenverlust wieder ausgleichen können.
0: Auf der Rückfahrt nach Wilhelmshaven ist die Stimmung getrübt, denn immer noch haben wir keinen Wal gesehen. Doch dann taucht einer auf. Mit bloßem Auge erkennt man den Wal ganz gut, auf der Kamera leider nicht so deutlich. Hier taucht er nochmal auf.
5: Mein Bauch grummelt jetzt, also das ist so cool, also ist eigentlich spannend, das zu sehen. Weil noch nie habe ich einen Schweinswal gesehen.
6: Wo ich das gesehen habe, habe ich mich richtig gefreut und ich habe es auch deutlich gesehen. Die sind echt cool, man hat ja viele dort gesehen, also sehr oft, wie die da aus dem Wasser rausgucken.
0: Endlich habe ich einen gesehen. Nicht im Museum oder im Zoo, sondern bei ihm zu Hause. Kurze Zeit später laufen wir wieder ein. Wer Schweinswale beobachten möchte, der braucht eine Menge Geduld. Und es muss einem klar sein, dass man sie nur ganz kurz an der Wasseroberfläche sieht. Und selbst wenn man kein Glück hat, ist Wilhelmshaven und das Wattenmeer einen Besuch wert.
7: Es gibt mittlerweile einige Studien, die zeigen, bei 10- bis 24-Jährigen ist die Zahl psychischer Erkrankungen seit der Corona-Pandemie stärker angestiegen als bei anderen Altersgruppen. Vor eineinhalb Jahren startete ein Pilotprojekt, bei dem sich junge Menschen anonym in Apotheken melden können und dort Hilfe zur Selbsthilfe finden. Jennifer Gierke erklärt, wie es funktioniert.
8: Das vertraute Rote A. Hilfe direkt um die Ecke. Doch in Zeiten von Online-Diensten führt der Weg immer öfter ins Internet und nicht zur Apotheke vor Ort. Vor allem Jugendliche suchen im Netz nach Hilfe, fühlen sich aber häufig alleingelassen mit Problemen wie Schlafstörungen, Mobbing oder depressive Verstimmungen. Apotheker Gerrit Nattler in Gelsenkirchen will helfen und macht mit bei der Initiative Safe Space Apotheke. Warum hier junge Leute unkompliziert Hilfe finden?
9: Erstmal haben wir enorm lange Öffnungszeiten. Wir sprechen häufig viele verschiedene Sprachen in den Apotheken. Wir können vor allen Dingen einen anonymen Zugang bieten, weil niemand muss bei uns seine Versichertenkarte zeigen, niemand muss seinen Namen nennen.
8: Die Apotheke als Schutzraum und Anlaufstelle für die Jugend. Die Idee stammt von der Zielgruppe selbst. Genauer gesagt von der bundesweiten Bewegung Our Generation Z, kurz OGZ. Über Social Media bieten sie einen digitalen Safe Space für die Generation Z, in dem sie Wissen und Tipps zu relevanten Themen teilen. Doch immer mehr Jugendliche fragen nach konkreter Hilfe, berichtet OGZ-Mitgründerin Lara Laurenz.
10: Dann haben wir mit der Zeit gemerkt, wir brauchen irgendwie auch offline eine Art Anlaufstelle, irgendwas, wo wir hinlotsen können, quasi, wenn uns Leute online schreiben.
8: So entstand die Idee zur Safe Space Apotheke, von denen es bundesweit mittlerweile über 40 gibt. Das Potenzial von Apotheken wurde der 22-Jährigen selbst erst nach und nach bewusst.
10: Ja, kannte ich natürlich auch nur. Ich bin beim Arzt, bekomme ein Rezept, dann gehe ich zur Apotheke und löse das ein. Aber es sind natürlich einfach Leute, die jeden Tag mit den unterschiedlichsten Menschen, den unterschiedlichsten Problemen in Berührung kommen, von vielen Themen viel

0: Ahnung haben, sich vor Ort auskennen, die kennen Drogenberatungsstellen, die kennen Schwangerschaftsberatungsstellen.
1: Das Prinzip, entweder erkundigen sich Jugendliche bei der Initiative OGZ nach der nächstgelegenen Safe Space Apotheke oder sie gehen direkt dorthin. Und dann gibt es ein unverbindliches Gespräch, kostenlos und anonym. Die Apotheke vereinbart unter anderem Termine bei Fachärzten, vermittelt zu Selbsthilfegruppen und will herausfinden, welche Hilfe für die Person die richtige ist. Dafür müssen sie sich weiterbilden und gut vernetzen. Extra Arbeit, die viele Apotheken abschreckt, so Nattler. Er sieht darin eine Chance.
2: Denn wir müssen uns verändern als Apotheke. Das merkt man jetzt überall, dass Apotheken unter Druck stehen. Und da bietet das natürlich für uns als Apotheke auch eine Riesenchance.
1: Begleitet wird das Projekt von der Freien Universität Berlin und einem Team aus Psychologen und Ärztinnen. Klar ist, Safe Space Apotheken ersetzen keine Therapie, bieten keine Behandlung, stellen keine Diagnose. Sie wollen Lotsen in einem unübersichtlichen Gesundheitssystem sein.
3: Und jetzt geht's hier weiter mit unserer Mima-Doku-Serie. Da sind wir diese Woche mit dabei bei 8 Freunden und ihren Simsons. Und zwar auf großer Tour. Die legendären DDR-Mopeds, die sollen nämlich die Freunde dieses Jahr von Thüringen bis ins belgische Spa und wieder zurückfahren. Aber die Tour, die hat es in sich, inklusive Krankenhausaufenthalt.
4: Der Schock sitzt bei den 6 Simson-Freunden noch immer tief, nachdem Bonta und Mosi im Krankenhaus liegen, weil sie am Morgen schwer verunglückt sind.
5: Oh nein. Fuck.
4: Beide Fahrer haben sich beim Sturz schwer verletzt, müssen ins Krankenhaus.
6: Was ist denn passiert? Was ist genau passiert? Ich wollte umdrehen, ja?
7: Das klären wir gleich.
8: Hey, umdrehen wäre der verkehrt. Ihr wolltet überholen.
4: Noch ist unklar, wie schwer die Verletzungen von Bonta und Mosi sind. Die anderen ringen um Fassung. Einen Unfall hatten sie auf der Tour noch nie.
9: Das hat uns alle den Boden unter den Füßen weggezogen. Das war ein absoluter Schockmoment. Das war richtig heftig. Ich kriege schon wieder Gänsehaut, wenn ich dran denke. Das war wirklich mies.
4: Nach langen Gesprächen entscheiden die Freunde, die Tour weiterzufahren. Auch für Mosi und Bonta, die das genauso sehen. Doch der Unfall begleitet die verbliebenen 6 noch eine Weile.
9: War es erstmal wirklich komisch. Ich denke, jeder war auch mit der Situation immer noch mit sich auch am Ringen. Also man hat auch gemerkt, dass wir alle ein Stück weit langsamer auch gefahren sind. Man hat anders geachtet. Man war noch präsenter bei der Sache.
10: Koblenz sind 190 Kilometer, aber wir müssen noch dahinter.
11: Wir sind ja dann tatsächlich erst nachmittags gegen 2 Uhr, 3 Uhr sind wir losgefahren, um unsere Tageskilometer abzureisen. Wir hatten noch 1,5 Tage für 540 Kilometer.
4: Im belgischen Spa wartet ein Ferienhaus auf die Freunde. Doch noch sind es viele 100 Kilometer bis dorthin. Deswegen heißt es fahren bis in die Dunkelheit.
11: Wir haben dann tagsüber oder die restliche Zeit haben wir dann noch richtig Gas gegeben, haben noch richtig Meter geschafft. Und abends haben wir uns dann auch wirklich riesig gefreut, als sich Mosi und Bonta aus dem Krankenhaus gemeldet haben und uns verkündet haben, dass sie noch leben.
12: Bonta hat mich gerade vor 3 Minuten angerufen. Ich habe einfach nur reingerufen, wir suchen gerade einen Schlafplatz, ich melde mich zurück.
13: Hallo, mein Name ist Bonta.
14: Hallo, Bonta.
13: Ich wollte mich bei euch entschuldigen, dass ich euch so einen Schreck eingelernt habe, dass es so scheiße gelaufen ist.
15: Ja, mit bei einer Runde Bier, die du dann ausgibst, ist alles wieder vergessen. Da drücken wir mal ein Auge zu.
12: Wir haben mit der Polizei gesprochen, wir mussten aber als Pfand deine Karre abgeben. Und die werden sie dann auch beim Händler eintauschen gegen 8 Bier. Also, und damit ist alles safe.
16: Eigentlich wollten sie uns nur 6 geben.
12: Ja, aber wir haben sie hochgehandelt auf 8.
16: Ja.
12: Schick, schickes Ding. Das ist ein richtiger Motorradschuh.
13: Ich will mich auch nochmal für euch entschuldigen, Jungs, dass ich euch so einen Schrecken eingejagt habe.
12: Alles gut. Alter, alles gut.
16: Werdet ihr gesund?
13: Ja.
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4: Und dann die

0: gute Nachricht. Mosi und Bonta kommen morgen aus dem Krankenhaus. Eine beruhigende Nachricht, auch für Katja und Jenny, die jetzt nichts lieber machen, als ihre Ehemänner in die Arme zu schließen und nach Hause zu holen.
1: Hallöchen.
2: Hallo.
1: Oh Mann, ey, was macht ihr denn?
2: Hi. Na?
3: Na klar, gern.
2: Ja.
3: Ah, nur nicht so toll in die Schulter.
2: Ja, alles gut.
3: Ich bin schon, meine Süße.
4: In dem Moment, als die beiden ins Zimmer reingekommen sind, da ist so viel abgefallen, da war ich so glücklich, weil ich wusste, okay, die sind jetzt da, jetzt wird das gut, die holen uns nach Hause. Das war schon so ein bisschen so, boah, ja gut, jetzt kann es wieder gut werden, jetzt muss das heilen, aber dann wird das wieder gut. Das war wirklich so ein schöner Moment, ein ganz, ganz wichtiger, ein ganz intimer Moment auch, aber fürs Herz und für den Kopf war das sehr, sehr gut, ja.
2: Das Essen ist ja hier besser, hast du gesagt.
5: Das
6: Frühstück nicht so, da gab es eine dünne Scheibe Wurst und eine Scheibe Käse.
4: In Schwalmstadt haben die Ärzte dann festgestellt, dass mein linker Fuß mehrfach gebrochen wurde. Einer der Brüche muss operiert werden. Ich hatte Schürfwunden an der Hand und hatte mir auch die linke Hand ziemlich verstaucht. Und sah halt echt kunterbunt aus durch einige blaue Flecken, die ich hatte. Zusätzlich hatte ich noch ein Schädelhirntrauma und einen Gedächtnisverlust, einen kompletten. Ich hatte allerdings noch keinerlei Ahnung, was dann im Nachgang noch alles passieren wird. Also was dann wirklich ein paar Wochen später als weiterführende Folge des Unfalls noch alles rauskommen wird. Ja.
2: Bei dir, Bonta, auch alles okay?
6: Es tut halt immer wieder ein bisschen weh, aber die geben mir ja gutes Zeug.
2: Ja, auf jeden Fall.
6: Die Erinnerung kommt auch langsam wieder.
2: Ja.
6: Also nicht alles, aber ein bisschen was. Also für den Hund weiß ich gar nichts mehr. Braucht immer deinen Mann als Gedächtnisstütze.
2: Wir sind auf jeden Fall erleichtert, dass es euch gut geht, gell?
1: Ja,
3: und wir sind froh, dass ihr hier seid.
2: Dass wir jetzt nach Hause fahren können.
3: Ja, genau. Es wurde festgestellt bei mir, dass die Schulter sowie die Hand gebrochen ist. Und ich hatte am Becken mehrere blaue Flecken, sowie der Ellenbogen geschwollen war und mehrere Schürfwunden im Gesicht.
6: Ja, die haben meine ganzen Klamotten zerschnitten. Die mussten ja sehen, ob ich irgendwie Einblutung im Oberkörper habe oder so. Und meine Jacke ist in Fetzen. Meine Hose ist, glaube ich, noch ganz, gell?
1: Die Hose ist ganz, aber die Jacke
6: ist kaputt. Aber die Jacke ist kaputt und da habe ich noch mit dem diskutiert, das weiß ich nämlich noch, dass der nicht die Kutter zerschneidet, weil das wollte der erst. Da hab ich geschimpft. Deshalb war der auch ein bisschen sauer auf mich, glaube ich.
4: Also die Kutte, das ist natürlich unsere zweite Haut, ja? Also wir als Hardcore-Biker, wir haben das Ding natürlich immer an, wenn wir unterwegs sind. Das ist halt das Kleidungsstück, was uns überall hin begleitet. Die sieht halt auch dementsprechend speckig und fleckig und eklig aus. Aber das muss so. Und sieht natürlich auch ziemlich geil aus, wenn ihr auf der Straße 8 Vollidioten auf stinkenden Ostmopeds vor dir fahren und alle so eine gleiche Kutte anhaben. Das ist was ganz Wichtiges, ja.
0: Mosi wird später an der Schulter operiert und Bonta am Fuß. Beide werden Wochen brauchen, um wieder gesund zu werden.
4: Also den Unfallhergang, nachdem wir da im Krankenzimmer lagen, das haben wir sehr, sehr oft reflektiert.
1: Mach nicht so große Schritte.
4: Wir haben das immer und immer wieder durchgesprochen und haben dann den Unfall wirklich bis ins Kleinste Revue passieren lassen.
1: Du machst so große Schritte.
4: Es war leider ein Unfall unter Freunden. Und wir wussten aber von vornherein, wir sind gut miteinander, egal was passiert. Wir gucken, dass wir einfach damit heiler Haut rauskommen und dass es uns unsere Freundschaft nicht kaputt machen wird. Und da waren wir uns glücklicherweise auch sehr, sehr einig.
0: Während der Unfall für Mosi und Bonta erstmal erledigt ist, kämpfen die restlichen 6 deshalb immer noch gegen die Uhr. 250 Kilometer sind es noch bis Bar. Aber nur wenn wirklich alles reibungslos läuft, ist das heute noch zu schaffen. Doch der Druck bringt auch Spannungen.
7: Der voranfährt, gibt zum einen das Tempo vor und auch die Strecke.
8: Und das war mein Plan, ein bisschen mehr Gas zu geben. Das habe ich schon von vornherein gesagt.
7: Das war tatsächlich ein großes Problem, eben weil er auch zügig unterwegs ist. Der Pulk zieht sich immer weiter auseinander und Stefan ist meist dann hinten bei René geblieben. Und wir anderen irgendwo mittendrin und Fischi halt nach vorne weg.
9: Ich finde unsere Zweiertour sehr geil.
7: Das geht halt dann nicht und ja, und das war halt blöd. Also das ist tatsächlich dann bis Bar des Öfteren passiert.
9: Los, Bart!
10: Ja, Marcel ist so ein bisschen Diva, ja. Der hat immer spezielle Ansprüche an so eine Tour. Versucht immer, dass es nach seinem Kram alles so ein bisschen geht. Und ja, das ist halt bei starken Charakteren oftmals schwierig.
9: Oh, Alter!
0: Dass Marcel gerne mal sein eigenes Süppchen kocht, stört die Jungs weniger. Das wird sowieso später geklärt. Jetzt feiern sie erstmal, überhaupt bis an die Grenze nach Luxemburg gekommen zu sein. Das heißt auch, Belgien ist also nicht mehr weit. Währenddessen holen Bonta, Mosi und ihre Frauen die Unfallmopeds bei Sabrina ab.
11: Darf ich dich mal drücken?
12: Ja. Vielen, vielen Dank.
0: Sabrina war Ersthelferin beim Unfall und hat die kaputten Simsons bei sich und ihrem Mann untergestellt.
11: Du kennst mich schon, ich dich wahrscheinlich noch nicht.
13: Es geht so. Alles gut.
11: Auch dir vielen, vielen Dank.
13: Ja, nicht dafür, alles gut. Danke. Hauptsache euch geht's gut.
11: Ja, passt schon.
4: Also ich hatte schon ziemlich Angst, dass mein Moped ein kompletter Totalschaden ist. Also dass ich das Moped nie wieder fahren könnte. Das war mein erster Gedanke.
11: Rüdiger! Ja, ja. Das sieht doch ganz okay aus. Ja. Ja. Bisschen.
13: Die andere hat hinten nur ein bisschen die Blinker verloren, Auspuff abgerissen und sowas. Oh.
11: Aber. Bisschen gelitten hat er am Spiegel. Also aber sonst.
14: Ist das jetzt oder was?
11: Nein. Mit Sicherheit nicht. Wie sieht er hier aus? Das ist doch alles. Der hat ja nicht mal Kratzer. Was ist los mit dem?
15: Ja, du hast doch gebremst. Du lagst doch.
11: Ja, trotzdem. Aber. Ich guck mal auf die andere Seite, weil ich bin ja wahrscheinlich auf. Die lag auf rechts, gell?
13: Ja, irgendwie anscheinend auf der Seite.
11: Da ist ja gar nichts.
13: Nicht viel.
11: Da ist ja wirklich.
13: Die Delle am Tank hier
11: ja, die bisschen. War schon. Die war schon. Ja. Ich meine, das ist ein originaler Tank von 1972 oder so.
13: Das ist halt nur, dass der Lenker halt verzogen ist.
11: Ja, aber da kriegt einen neuen Lenker, dann ist das gut. Ich bin in erster Linie froh, dass ich gesund bin, dass wir beide gesund sind. Ich will jetzt einfach Ruhe.
0: Bonta ist froh, dass sein Rüdiger nur ein paar Blessuren hat. Bei Mosis Simson sieht es schlimmer aus.
3: Da hat wieder das Herz geblutet, da leider doch das ein oder andere kaputt gegangen ist und man ja viel Zeitaufwand reingesteckt hat, viel Arbeit, viel Mühe. Also ich war schon traurig, dass es am zweiten Tag passiert ist, der Unfall, und ich nicht weiterfahren konnte. Und die ganzen Ausflüge, sage ich mal, Ziele, die wir uns vorgenommen hatten, ich nicht miterleben konnte.
4: Ich dachte, okay, mein Fuß ist kaputt, ich kann jetzt eine Zeit lang nicht laufen. Aber das hätte viel, viel schlimmer kommen können. Und leider Gottes kam es dann ja auch viel, viel schlimmer. 7 Wochen nach dem Crash hatte ich die schlimmsten Kopfschmerzen meines Lebens. Also sowas wünsche ich niemandem. Da habe ich wirklich gedacht, mein Kopf platzt in der Mitte auf vor Schmerz. Das war ganz, ganz, ganz, ganz schlimm. Und bin dann ins Krankenhaus gekommen und bei näherer Untersuchung hat man halt festgestellt, dass ich eine Einblutung im Kopf habe. Durch dieses massive Schädelhirntrauma. Und ich wurde dann notoperiert. Aber ich hatte unheimliches Glück und werde wieder ganz gesund werden, höchstwahrscheinlich.
0: Glück hatten letztlich auch die anderen. Denn sie haben es tatsächlich noch am Abend bis nach Belgien geschafft, aber noch nicht in die Unterkunft. Und da Marcel die Gruppe nach wie vor anführt, sind die Probleme vom Nachmittag immer noch da.
4: Also der Marcel wartet ja grundsätzlich auf niemanden. Das Einzige, was er ja kann, ist auf der Geraden Gas zu geben. Und da haben wir uns gedacht, den müssen wir heute auf alle Fälle mal richtig aufs Korn nehmen.
0: Die Idee? René lässt sich weit zurückfallen und gilt plötzlich als vermisst. Und als Führender hat Marcel die Aufgabe, dass alle ankommen.
9: Wo ist René?
8: Und da war dann René auf einmal verschwunden. Und irgendwie kamen dann komischerweise alle an der Unterkunft an, außer René.
9: Hallo.
16: Marco, das bin ich. Deutsch, Englisch, Englisch.
9: Ja. Moin, wo seid ihr?
16: Wir sind ja den Berg hochgefahren.
9: Ich habe euch nicht mehr gesehen. Ich weiß nicht, wo du lang gefahren bist. Kannst du mal bitte zurückkommen, mich abholen?

0: Nee, ich habe kaum noch Datenvolumen und mein Akku ist alle.
1: Ich kann den nicht abholen.
2: Ja, der kriegt auch schon.
3: Der weiß nicht, wo er ist.
2: Der weiß nicht, wo er ist.
3: Der weiß nicht, wo er ist. Der hat kein Datenvolumen mehr. Der kann die Standorte nicht abrufen.
4: Na, weil du immer sofort donnerst.
5: Der hat sowieso Hals auf dich, gell?
6: Das ist mir doch scheiße, kauft der Hals.
5: Und den wartest du nicht einmal.
3: Du bist Leader.
5: Wo soll ich denn?
3: Du bist Leader, du musst dich um alle kümmern.
4: Wo soll ich denn warten? Erklär's mir mal, wo ich warten soll.
5: Du machst die nächste.
4: Wenn ihr nicht aus dem Arsch kommt.
5: Du machst die nächste auch noch einmal.
7: Kannst du dir vorstellen, dass wir das vielleicht uns ausgemacht haben?
6: Nee, klar habt ihr euch das ausgemacht.
7: Wie denkst du darüber? Wie geht's dir damit?
6: Wie es mir damit geht, das ist mir scheißegal, weil ich euch auch nicht einfach kenne. Das war mir vornherein klar.
8: Ja, nachdem das Thema dann geklärt war, hat man dann sich kurz in den Arm genommen, hat sich mal links, rechts geküsst, wie es unter Jungs halt so ist. Ja, und dann hat man halt angestoßen, hat mal ein Bier getrunken und hat den Abend dann schön gemütlich ausklingen lassen.
9: Denn eins ist den Thüringern heilig: ihre Freundschaft und dass alles am Abend geklärt ist. Morgen beginnt schließlich ein neuer Tag.
10: 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Jetzt geht's weiter mit dem Sport.
11: Und damit herzlich willkommen. Heute Abend wird das erste Finalticket in der Champions League vergeben. Nach dem 1:1 im Halbfinal-Hinspiel ist dann Atletico Madrid zu Gast beim FC Arsenal. Mit dem wiedergenesenen Kai Havertz im Kader hoffen die Gunners auf den lang ersehnten Finaleinzug.
12: 20 Jahre ist es her, als sie zuletzt in ein Champions-League-Finale einzogen, der FC Arsenal. Die Ausgangslage gut nach dem 1:1 im Hinspiel in Madrid, nun vor eigenem Publikum. Arsenal bisher mit einer makellosen Bilanz in der Königsklasse, 10 Siege, 3 Unentschieden, keine Niederlage. Das soll so bleiben. Und der deutsche Stürmer Kai Havertz, noch nicht im Training, wird nach Verletzungspause wieder zum Aufgebot gehören. Das ist großartig, dass er wieder dabei ist. Wir brauchen verschiedene Optionen für das Spiel und das ist gut. Ob von Anfang an oder später, wir werden sehen. Aber es ist klasse, ihn zurückzuhaben. Der emotionale Atletico-Trainer Simeone sieht gegen Arsenal eine außergewöhnliche Herausforderung. Vor seinem 1000. Spiel als Coach weist er aber Spekulationen über den kurzfristigen Hotelwechsel als angeblich abergläubische Aktion zurück. Uns geht's gut, das Hotel war einfach günstiger. Eher teuer werden sich beide Mannschaften am Abend wohl verkaufen.
11: Mehr zur Champions League und natürlich auch zu den Bayern gibt es dann hier in rund einer Stunde. Jetzt aber erstmal zum Eishockey, denn hier haben sich die Eisbären Berlin am Sonntag zum Meister der DEL gekrönt und das zum dritten Mal nacheinander.
13: Sie spielten souveräne Playoffs, gewannen das Finale überlegen gegen Mannheim. Die Eisbären Berlin verteidigten ihren Titel erneut, holten insgesamt den 12. deutschen Meistertitel. Bissig bis zum Schluss, eine perfekte Teamleistung, wobei einer besonders herausragte. Goalie Jonas Dettmar wurde als MVP der Playoffs ausgezeichnet.
11: Ja, und der beste Spieler des Finals ist jetzt bei uns, Eisbären-Torhüter Jonas Stettmar. Herzlichen Glückwunsch und herzlich willkommen.
14: Vielen Dank.
11: Du hast uns ja die Trophäe mitgebracht. Es ist aber das Duplikat, nicht das Original. Du musst uns mal erklären, was ist denn mit dem Original passiert?
14: Ja, die Jungs haben es gut krachen lassen in Mannheim. Und somit wollten wir jetzt nicht das beschädigte, richtige Ding mitnehmen. Somit haben wir jetzt das Replika, weil es deutlich ansehnlicher und nicht so kaputt ist.
11: Es war ja für euch ein sehr steiniger Weg zum Titel, muss man schon sagen. Die Hauptrunde war eher durchwachsen, die Playoffs habt ihr dann aber dominiert. Wie habt ihr es geschafft, dann zu liefern, wenn es wirklich darauf ankommt?
14: Ich denke, wir haben uns als Mannschaft gefunden. Wir haben wirklich allen es gezeigt, was wir können. Und natürlich auch unser Trainer, alle rund ums Rum, haben sich noch mal extra für die Playoffs drauf eingestimmt und wirklich hervorragende Leistung gezeigt. Und so konnten wir am Ende dann das Ding gewinnen.
11: Sie wurden ja auch ausgezeichnet als MVP des Finals. Sie waren also ein wesentlicher Garant jetzt für den Titel. Wie war das für Sie persönlich? Sie sind eigentlich als Nummer 2 in die Saison gegangen und jetzt sowas. Wie haben Sie das persönlich erlebt?
14: Also man muss, glaube ich, in der Hauptrunde anfangen mit der Verletzung meines Torwartkollegen, wo ich dann am Ende die letzten Zeit und so auch glücklicherweise in die direkten

0: Playoffs geführt habe. Und dann wirklich ab dem Zeitpunkt der Playoffs konnte ich mein Spiel und auch die Jungs zusammen wirklich hervorragende Leistung zusammen zeigen.
1: Wirklich beeindruckend. Für Ihren Trainer Serge Aubin war es die 5. Meisterschaft in der DEL mit den Eisbären. Gestern hat der Club aber bekannt gegeben, dass es das für ihn nun war bei den Eisbären. Er wird den Verein verlassen. Was verliert der Club aus Ihrer Sicht für einen Trainer, für einen Menschen?
0: Ach, das glaube ich ist für den Club sehr schmerzhaft. Serge Aubin war ein großartiger Trainer. Ich glaube, ohne ihn hätte es die 5 Meisterschaften und Team nicht gegeben. Und somit fehlt auch ein großer Teil der DNA der Eisbären. Somit wird für die Zukunft der Eisbären auf jeden Fall schwierig. Aber ich wünsche ihm natürlich auch alles Gute für seine Zukunft. Und ich denke, er hat das Beste hier in Deutschland erreicht. Und auch mehr kann man in seiner Zeit hier nicht erreichen mit der Serie, die er auch, dass er kein Playoff-Spiel, keine Playoff-Serie verloren hat, ist schon wirklich unglaublich.
1: Und die Zukunft ist ja auch das richtige Stichwort. Wie geht es denn für Sie persönlich weiter? Es gab immer mal wieder Wechselgerüchte.
0: Meine Zukunft bleibt spannend. Ich bin erstmal sehr glücklich, dass wir hier die Meisterschaft gewonnen haben. Und dann gucken wir einfach mal weiter, was die Zukunft bringt.
1: Und die nächsten Highlights lassen ja auch nicht lange auf sich warten. Die Weltmeisterschaft für Deutschland startet in 10 Tagen. Jetzt haben Sie eine herausragende Playoff-Serie gespielt. Machen Sie sich große Hoffnungen, dabei zu sein bei der WM in der Schweiz?
0: Definitiv. Ich glaube, für jeden ist es ein Traum für die Nationalmannschaft. Das wäre meine erste Weltmeisterschaft. Und natürlich sind die Hoffnungen, auch die Erwartungen an mich selber, dass ich da auf jeden Fall teilnehmen möchte.
1: Spannendes wartet auf Sie. Noch mal ein kurzer Blick zurück. Am vergangenen Donnerstag hatten Sie ja hier in Berlin den Matchpuck, wie man sagt, die Chance, die Finalserie der DEL vor heimischer Kulisse zu gewinnen. Sie haben dann auf ziemlich bittere Art und Weise spät verloren und haben eben dann in Mannheim gewonnen. Hat Sie das ein bisschen gewurmt oder angestachelt?
0: Auf jeden Fall. Wir waren alle sehr enttäuscht, dass wir Donnerstag nicht vor heimischer Kulisse, vor unseren Fans, auch vor vieler Familie, das gewinnen konnten, besonders auf die Art und Weise, wie wir verloren haben, ist es natürlich ärgerlich gewesen. Aber umso besser, umso toller hat es sich dann natürlich am Donnerstag in Mannheim vor gegnerischen Fans mit der Schale ausgebuht zu werden, natürlich auch angefühlt.
1: Sagt Jonas Stettmer, vielen Dank für das Gespräch und natürlich alles Gute für die Zukunft und mit Blick auf alles Weitere, was so kommt. Und wir machen hier jetzt weiter mit dem Wetter.
2: Genau so ist es. Und ehrlicherweise war es schon ziemlich Hochsommer am Wochenende. Und jetzt reden wir, Benjamin, über Schnee.
3: Ja, solange es halt im hohen Norden noch so kalt ist, braucht es nur irgendein Druckgebilde, das diese kalte Luft anzapft. Und wie das aussieht, können wir uns anschauen. Wir sind in etwa 1500 Metern Höhe auf dem Kankulkaran-Pass im Nordosten der Türkei unterwegs und sehen, da waren alle doch ziemlich davon überrascht, dass da in der Tat intensiv noch mal Schnee mit im Spiel ist. Aber auch zum Beispiel in Bulgarien, in den Hochlagen eben dort, sehen wir ja noch mal alles weiß und eher winterlich als frühsommerlich der Eindruck. Die Isobar Karte zeigt uns die Druckgebilde und zeigt uns auch hier im Osten der Türkei, der Tiefdruckeinfluss wird da noch einen Moment mitspielen und bis zum Mittwoch kann es da durchaus noch die eine oder andere Schneeflocke geben, die ihren Weg nach unten findet. Und jetzt konzentrieren wir uns Blick Richtung Mitteleuropa auf die Wetterlage hierzulande. Da ist zwar kein Schnee in Sicht, aber das, was uns da entgegenkommt, das hat es auch in sich. Es ist der Tiefdruckeinfluss, der uns beschäftigt. Von Norden kommt da die frische Luft, von Süden, und das betrifft die meisten von uns, ist es die feuchtwarme, und wir haben es mit intensiven Niederschlägen vor allem über der nördlichen Mitte zu tun. Da gibt es noch gewisse Unsicherheiten, gerade in die kommende Nacht hinein. Das könnte im Osten schon mal durchaus sehr intensiv werden, mit örtlich bis zu 60 Litern auf den Quadratmeter innerhalb der kommenden Nacht. Aufsummiert auf das, was in den kommenden Stunden noch fällt, bis zum Donnerstag, der Freitag ist dann trocken, sind das in Summe noch 20 bis 70 Liter, zusätzlich zu den örtlich in den letzten 24 Stunden schon gefallenen, teilweise bis zu 30 Litern. Nass ist es also. Wie sieht es aktuell aus? Wir blicken auf den kombinierten Radar- und Satellitenfilm, der fasst für uns den bisherigen Vormittag zusammen. Und wir sehen, nass ist das eine, teilweise intensive, kräftige Schauer, durchaus auch mal ein Gewitter mit im Spiel. Im Südosten merkt man davon gar nichts. Da ist der Himmel blau, der Sonnenschein intensiv bis zu 27 Grad, 12 Grad an den Küsten von Nord- und Ostsee jetzt zum Nachmittag. Aber es drängt auch aus dem Südwesten heraus jetzt ins Land mit Schauern und Gewittern dann in die Nacht hinein. Das wird sich alles über der Mitte abspielen, intensiv gerade eingangs der Nacht im Osten auch noch mit Gewittern. Ganz im Norden, ganz im Süden, dann wiederum trocken, teilweise klar. Ja, bei Temperaturen heute Nacht zwischen 5 Grad ganz im Norden bis 12 Grad Celsius im Rhein-Main-Gebiet. Und damit sind wir beim Blick auf das Wettergeschehen für den Tag morgen. Auch dann aus der Nacht heraus hängen dann auch vom Sauerland bis zur Oder die Regenschauer nach. Ganz im Norden dicht Richtung Nordwesten mit sonnigen Momenten. Die gibt es auch einmal von der Eifel bis zum Thüringer Wald. Im Süden ist es dicht und im Südwesten, da fängt es an zu brodeln. Und das, was dann zum Nachmittag, so 14, 15 Uhr mehr und mehr ins Land drängt, werden auch wiederum teilweise kräftige Schauer und Gewitter sein. Durchaus mit Unwetterpotenzial. Also Starkregen, Sturmböen, Hagel. Das volle Wetterprogramm ist morgen mit drin. Schwerpunkt dann eher der Südwesten Richtung Norden. Regen ganz im Norden ist es trocken, teilweise mit sonnigen Momenten Richtung Schleswig-Holstein. Temperaturen morgen 11 Grad auf den ostfriesischen Inseln bis 23 Grad in Niederbayern. Damit sind wir beim Blick auf die Aussichten für die darauffolgenden 3 Tage. Der Donnerstag auch noch mal nass. Einzelne Schauer gibt es am Freitag, aber alles in allem Wetterberuhigung zum Freitag und zum Samstag. Höchsttemperaturen zwischen 14 und 26 Grad. Wie es darüber hinaus weitergeht, zeigt uns beispielhaft der kombinierte Temperatur- und Wettertrend für Karlsruhe. Wir sehen die Unbeständigkeit der nächsten Tage, dann das freundliche Wochenende, Temperaturen in der Spitze bis knapp 26 Grad. Aber auch in der nächsten Woche kündigt sich die nächste Runde Wechselhaftigkeit an. Und das war's zum Mima-Wetter für den Moment.
2: Sehr schön, würde ich sagen, dass wir jetzt auch noch von dir ein nettes Wetter bekommen haben. Ich sag ja, ich hoffe immer auf...
3: Ich finde es schön, dass du den Unwetterteil direkt übersprungen hast.
2: Den Unwetterteil,
3: gedanklich sind wir schon am Freitag und
2: gedanklich
3: Samstag.
2: Gedanklich bin ich immer beim guten
3: und
2: Wetter.
3: Und real, heute ist Dienstag.
2: Ja, du hast gestern schon aufs neue Wochenende
3: geguckt. Es ist immer wichtig, dass man die Perspektive sieht.
2: Genau, die Perspektive ist wichtig. Und es ist auch immer wichtig, wie es ausschaut. Warum sage ich das jetzt? Wir gucken zur Met-Gala.
3: Ah, ja, ja.
2: Sehr, sehr schicke Leute waren da unterwegs. Gucken wir mal rein. Hier sieht man die Frau von Jeff Bezos. Die war gestern natürlich da auf der Gala. Und nicht nur sie, Anne Hathaway sehen wir hier. Nicole Kidman, weil es geht ja ganz besonders um die Roben. Die Frage immer, was haben die Leute an? Wie extravagant sieht das Ganze aus? Und Kunst war ja das Thema. Hier, Heidi Klum, hättest du sie erkannt?
3: Heidi Klum als Starter. Ja, ich fand das interessant, dass das zum einen ja eine Benefizveranstaltung ist, weil diese Met-Gala findet im MoMA statt. Nicht dem MoMA, das wir kennen aus
2: Leider
3: dem Frühprogramm, sondern dem Museum of Modern Art. Und da geht es eben ganz viel um Kleidung und ganz viel um Kunst. Und gestern, du hast das gesagt, war das Motto ja Fashion is Art. Mode ist Kunst, also der menschliche Körper als Projektionsfläche für alles, was man da reininterpretieren, aber auch rausgeben kann durch das, was man trägt, Identität
2: Ehrlich
3: zu finden,
2: gesagt.
3: Auszudrücken und Benefiz. Und deshalb waren die bemüht, sich möglichst vielfältig und sehr kreativ zu kleiden.
2: Ich hatte noch mehr erwartet, muss ich sagen.
3: Du hattest noch mehr erwartet?
2: Ja, wir sehen.
3: Katy Perry mit dieser Klappe vorm Gesicht fand ich speziell.
2: Fandst du auch gut?
1: Fand ich besonders, ja, auf jeden Fall. Nein, aber ich wäre auch eher bei gut. Tatsächlich.
2: Ja, also gut, weil es gab natürlich in anderen Jahren auch schon noch krassere Outfits. Und es gab auch einiges an Kritik.
3: Ja, weil Jeff Bezos dahinter steckt, aber am Ende zumindest konnten sich alle Teilnehmenden darauf einigen, wir sind hier für den guten Zweck, um nämlich das Kostüm-Institut, die Kostümsammlung des MoMA zu erhalten.
2: Und dazu natürlich zu der Gala und auch zur Kritik ungefähr in 50 Minuten noch mal hier bei uns mehr im MIMA. Und jetzt zu unseren weiteren Themen, die wir für Sie haben in der zweiten Stunde. Mutmaßliche Amokfahrt in Leipzig, Schock- und Spurensicherung am Tag danach.
3: Und Straße von Hormuz bricht die Waffenruhe zwischen Iran und USA.
1: Und internationaler Hebammentag, ein Beruf zwischen Babyglück und finanziellem Druck.
2: Also sehr, sehr viele spannende Themen heute. Und jetzt bringt uns Maya Weber auf den aktuellen Stand mit Heute Express.
1: Hallo.
3: Hi Maya.
4: Hi und hallo, liebe Zuschauerinnen und Zuschauer, willkommen zu Heute Express. Nach der Amokfahrt in Leipzig mit 2 Toten und 3 Schwerverletzten wird der Tatverdächtige heute einem Haftrichter vorgeführt. Der 33-jährige Deutsche war gestern direkt nach der Tat festgenommen worden. Am Tatort in der Fußgängerzone gehen die Ermittlungen weiter. Viele Menschen legen Blumen nieder und zünden Kerzen an. Der mutmaßliche Täter war am Wochenende aus einer Psychiatrie entlassen worden. Nach iranischen Raketen- und Drohnenangriffen auf die Vereinigten Arabischen Emirate hat Bundeskanzler Merz Teheran aufgefordert, an den Verhandlungstisch zurückzukehren. Merz schrieb auf X, auch die Blockade der Straße von Hormuz müsse enden. Dort hatte es offenbar Gefechte gegeben. Die USA teilten mit, mehrere

0: iranische Schnellboote zerstört zu haben. Das iranische Staatsfernsehen zeigte Bilder angeblicher Schüsse auf Kriegsschiffe der USA. US-Präsident Trump hatte angekündigt, Handelsschiffe durch die Meerenge eskortieren zu wollen. Bundesverkehrsminister Schnieder hält den umstrittenen Tankrabatt für sinnvoll und schließt eine Verlängerung nicht aus. Das sagte er dem Redaktionsnetzwerk Deutschland. Seit dem 1. Mai gilt eine Steuersenkung für Sprit von knapp 17 Cent pro Liter. Doch laut IFO-Institut kommen beim Diesel im Schnitt nur rund 4 Cent bei den Verbraucherinnen und Verbrauchern an. Beim Benzin sind es 12 Cent. Mütter von Kleinkindern sind deutlich seltener erwerbstätig als die Väter. Das zeigen Zahlen des Statistischen Bundesamtes. 2025 übten 39,7% der Mütter einen Beruf aus. Bei den Vätern waren es mit 88,7% mehr als doppelt so viele. Ökonomen fordern bessere Kinderbetreuung, da Mütter auch für den Arbeitsmarkt gebraucht würden. Es ist das Ereignis des Jahres für die Modewelt in den USA, die Met Gala in New York. Unter dem Motto Mode ist Kunst verwandelten einige Stars ihre Outfits in echte Kunstwerke. Beyoncé beeindruckte in einem maßgeschneiderten Skelettkleid mit diamantbesetzter Krone. Heidi Klum erschien als Statue. Und Popstar Madonna benötigte für ihr aufwendiges Kostüm gleich 7 Helferinnen. Das war unser Nachrichtenüberblick. Jetzt geht es ausführlicher weiter mit Mirjam Meinhardt.
1: Ja, danke, Maya. Nach der Todesfahrt von Leipzig, wie sicher sind unsere Innenstädte? Unser Top-Thema im ZDF-Mittagsmagazin. Ja, Leipzig unter Schock. Ein 33-jähriger Deutscher hat gestern seinen Wagen durch die Innenstadt gesteuert. Er fuhr vom Augustusplatz etwa 500 Meter durch die Krimmaische Straße, eine belebte Fußgängerzone, bis zum Thomaskirchhof. Dabei hat er 2 Menschen getötet, 3 weitere wurden lebensgefährlich verletzt und zahlreiche weitere leicht verletzt. Etwa 80 Menschen sind laut Polizei direkt von dem Ereignis betroffen. Die Behörden sprechen von einer Amokfahrt. Der mutmaßliche Täter soll nach Medienberichten psychisch krank sein, wurde offenbar erst kürzlich aus der Psychiatrie entlassen. Fragen wir nach bei unserer Reporterin vor Ort, bei Steffi Moritz-Möller. Schönen guten Tag nochmal. Du stehst in Leipzig am Augustusplatz. Wie erlebst du die Situation heute vor Ort, einen Tag nach der Todesfahrt?
2: Ja, genau. Wir sind am Augustusplatz, wo gestern diese fürchterliche Amokfahrt begann. Hinter mir hat man eine Mahnwache, einen Trauerort eingerichtet, wo die Menschen Blumen und Kerzen niederlegen. Dahinter ist ein Zelt vom Kriseninterventionsteam. Und auch heute rennen die Menschen wirklich wieder in Scharen dahin, muss man sagen. Unerwartet viele Menschen, die weinen, die sich in den Armen liegen, die auch einfach mal von einem Psychologen in die Arme genommen werden wollen. Und in der Paulinerkirche hier hinter uns, das Paulinum, die Universitätskirche der Stadt, da findet zurzeit gerade eine Andacht für die Opfer statt. Und auch die Kirche ist voll bis auf den letzten Platz.
1: Welche neuen Erkenntnisse gibt es eigentlich zu Täter und Motiv?
2: Also es soll neue Erkenntnisse geben, das hat uns vor 10 Minuten Leipzigs Oberbürgermeister gesagt, aber er will es der Polizei überlassen, diese kundzutun, deshalb wissen wir es noch nicht. Aber die Erkenntnisse verdichten sich, dass es bei dem vermeintlichen Täter sich um einen psychisch kranken Mann handelt, der laut Ermittlerkreisen, die uns darüber informierten, soll es so sein, dass er erst am Sonntag, also am Tag vor der Tat, aus der Psychiatrie entlassen worden ist. Vorerst ist das allerdings noch nicht bestätigt. Aber auch die Polizisten, die den vermeintlichen Täter gestern festgenommen haben, schilderten ja, dass er einen verwirrten Eindruck hinterlassen habe, als er sich völlig widerstandslos im Auto sitzend hat festnehmen lassen. Und all das führt dazu, dass man Stand jetzt der Meinung ist, dass es sich weder um einen politischen noch um einen religiösen Hintergrund handeln könnte.
1: Aktuelle Informationen von Steffi Moritz-Möller live vor Ort. Vielen Dank. Ja, soweit die aktuelle Situation in Leipzig nach der Todesfahrt. Und wie immer stellen sich dann im Anschluss viele Fragen. Beispielsweise die Frage, ob sich die Tat hätte verhindern lassen und wie sicher unsere Innenstädte sind. Dazu können wir jetzt sprechen mit Heiko Tegartz. Er ist der Bundesvorsitzende der Deutschen Polizeigewerkschaft.

0: und somit Sprecher der Polizei, die für die Gewährleistung der Sicherheit in den Innenstädten sorgt und dabei auch im engen Austausch mit Stadtverwaltung, Ordnungsämtern und privaten Sicherheitsfirmen steht. Schönen guten Tag.
1: Guten Tag.
0: Wir haben es gehört, es gibt zum Teil auch schon Kritik. Warum konnte er so weit mit dem Auto da in die Fußgängerzone fahren? Teilen Sie diese Kritik?
1: Nein, ausdrücklich nicht. Ich bin mir sehr sicher, dass die Stadt Leipzig ein sehr ausgefeiltes Sicherheitskonzept fährt. Wir reden hier von einer ganz besonderen Situation, eben keine planbare Situation, wie beispielsweise ein Frühlingsfest, ein Sommerfest oder ein Weihnachtsmarkt. Also insofern gehe ich davon aus, dass das Sicherheitskonzept auch, klingt jetzt makaber, aber eigentlich funktioniert im Regelfall. Mit solchen Dingen kann man nicht kalkulieren, muss immer damit rechnen, aber man kann es nicht valide kalkulieren.
0: Dennoch hat die Leipziger Stadtverwaltung angekündigt, das Sicherheitskonzept noch mal zu überprüfen, vor allem wegen der Poller.
1: Ja, aber Sie können jetzt auch nicht ganz um Leipzig und um die Fußgängerzone Poller aufstellen. Dann kommen auch Rettungskräfte nicht mehr durch und Feuerwehr. Also insofern ist das immer eine Abwägung, die da vorgenommen werden muss. Wie viel Sicherheit möchte ich gewährleisten und wie viel Sicherheit möchte ich auch für Unbeteiligte gewährleisten, nämlich dass Rettungskräfte beispielsweise ungehindert und schnell zu Notfällen kommen. Also das ist eine Abwägung, die muss die Stadt da treffen. Und ich bin mir sicher, das hat die Stadt auch getan.
0: Sie haben schon angesprochen, sowohl Sicherheitskräfte als auch Busse oder Lieferdienste müssen ja irgendwie in die Stadt kommen und Richtig. Auch die Anwohner wollen das weiterhin. Sie sitzen zusammen, habe ich eben schon gesagt, ja auch oft mit den Städten, mit den Verantwortlichen und gucken sich Sicherheitskonzepte an. Welche Maßnahmen werden denn da insgesamt diskutiert?
1: Also es werden Brandschutzmaßnahmen beispielsweise diskutiert. Das ist immer ein Schwerpunkt bei solchen Sicherheitskonzepten. Es werden Flucht- und Rettungswege diskutiert. Bei besonderen Anlässen wie Weihnachtsmärkte beispielsweise schaut man sich natürlich auch an, wo sind mögliche Zufahrtswege, wo das Auto sozusagen als Waffe genutzt werden kann. In diesem besonderen Fall aber nochmal, damit das deutlich wird, das war eine Amokfahrt. Eine Amokfahrt ist eine Kurzschlusshandlung. Terroristische Angriffe, wie wir sie ja auch hatten, durch politisch motivierte Motive, die sind in der Regel immer mit Vorplanung verbunden, sodass die Sicherheitsdienste in der Regel auch Möglichkeiten haben, schon bevor was passiert, in die Planung einzusteigen. Das ist bei einer Amokfahrt schlichtweg ausgeschlossen.
0: Genau, weil man da sozusagen vorher keine Sachen mitbekommen kann. Wie können denn weitere Maßnahmen sozusagen die Sicherheit erhöhen? Es gibt ja auch immer wieder Diskussionen, beispielsweise über Waffenverbotszonen etc., weil die müssen ja letztlich auch immer kontrolliert werden.
1: Das ist genau der Punkt. Da sprechen Sie mal aus dem Herzen. Man kann Verbotszonen aussprechen, aber man muss es kontrollieren. Und um das kontrollieren zu können, braucht es natürlich auch ausreichend Personal. Und das ist mancherorts eben schlichtweg nicht vorhanden, ob bei den Ordnungsämtern oder bei den Sicherheitsbehörden, bei der Polizei. Wir haben immer das Problem, dass mehr Sicherheit auch mehr Personal bedeutet. Und da ist Politik am Zug. Und da müssen eben die Haushaltspläne entsprechend aufgestellt werden, um die Sicherheitsbehörden zu stärken im Bund und Länder. Jetzt haben wir die Sommerpause, die Parlamentarier beraten gerade über die Haushalte. Ich bin guter Dinge, dort für meine Kolleginnen und Kollegen vielleicht noch ein bisschen was rauszuholen, was sich dann in Sicherheit der Bevölkerung auszahlt.
0: Der Aufruf Richtung Politik ist klar geworden, aber es fehlt ja jetzt schon viel Geld. Werden wir sehen, was dabei rauskommt. Heiko Teckerts, Bundesvorsitzender der Deutschen Polizeigewerkschaft. Vielen Dank, dass Sie heute da sind. Jetzt geht's ins Ausland. Eigentlich gilt ja noch eine Waffenruhe zwischen den USA und Iran, doch sie wirkt von Tag zu Tag brüchiger. Gestern hat der Iran Ölanlagen beispielsweise der Vereinigten Arabischen Emirate angegriffen. Und die USA haben nach eigenen Angaben kleine iranische Boote, Marschflugkörper und Drohnen zerstört. Mit dem ausgerufenen Projekt Freiheit will der US-Präsident Trump ja eigentlich dafür sorgen, dass die Durchfahrt der Straße von Hormuz wieder garantiert wird. Also viele Fragen, die können wir jetzt stellen an unsere Korrespondenten für die USA und den Iran zur aktuellen Situation. Benjamin Daniel aus Washington und Stefan Schlösser in Istanbul, der von dort ja über den Iran berichtet. Beginnen wir bei dir, Stefan. Angriffe auf die Emirate von Seiten Iran. Wie kommt es jetzt dazu?
2: Das ist als klare Botschaft an die Amerikaner zu verstehen, dass der Iran sich nicht die Kontrolle über die Straße von Hormuz nehmen lassen will. Das Regime hat in den vergangenen zwei Monaten ja deutlich gelernt und genau verstanden, dass diese so wichtige Meerenge ihr größtes Druckmittel ist. Die Ankündigung der Amerikaner, jetzt Schiffe sicher durch diese Meerenge zu geleiten, das fordert das Regime natürlich heraus. Im iranischen Fernsehen gestern wurde ein hochrangiger Militärvertreter zitiert, der sagte, dass die Angriffe so wörtlich das Ergebnis militärischen Abenteurertums der USA seien, um eine illegale Passage zu schaffen. Die Botschaft aus Teheran lautet also, wenn ihr euch vortraut, dann werdet ihr zum Ziel. Und der iranische Parlamentspräsident legte sogar noch mal nach, drohte mit weiterem militärischen Vorgehen. Sein Land habe mit den Angriffen bisher noch nicht einmal richtig begonnen, sagte er. Dabei, eine Eskalation kann eigentlich auch nicht im Interesse der Staatsführung sein. Die Lebensbedingungen der Menschen im Land werden immer schlechter. Rasant steigende Lebensmittelpreise, Öl kann nicht mehr exportiert werden, kaum noch Staatseinnahmen. Das Land steuert früher oder später auf einen wirtschaftlichen Kollaps zu. Deshalb ist es wohl auch verständlich, dass die iranische Seite weiter verhandeln möchte. Eine militärische Lösung könne es nicht geben, heißt es. Von daher bezeichnet der iranische Außenminister das von Donald Trump ausgerufene Projekt Freiheit auch lieber als Projekt Sackgasse.
0: Soweit der Blick aus dem Iran. Fragen wir nach in den USA bei Benjamin. Wie reagieren denn die USA jetzt darauf? Und ist das noch eine Waffenruhe aus deren Sicht?
3: Ja, das ist eine so knifflige Frage, dass sie offenbar im Moment nicht mal der US-Präsident selbst beantworten kann. Als ihn ein Journalist gestern konkret fragte, ob die Waffenruhe denn nun vorbei sei, antwortete er mit folgendem Zitat: Das kann ich Ihnen nicht sagen. Was man jedenfalls sagen kann, ist, dass sich die Lage weiter zuspitzt. Trump hatte in Richtung Teheran ja wörtlich mit Vernichtung gedroht, sollte man US-Schiffe angreifen. Dabei wurden ja gestern laut iranischen Angaben bereits Warnschüsse auf ein amerikanisches Kriegsschiff abgefeuert. Also diese und weitere Informationen, die die jeweiligen Regierungen kommunizieren, sind nach wie vor widersprüchlich. Ja, und das macht es sehr schwer, die Lage einzuschätzen und die weitere Entwicklung vorherzusehen. Auch renommierte Nachrichtenagenturen wie beispielsweise Reuters, die extrem gut vernetzt sind, die weisen darauf hin, dass eine unabhängige Überprüfung der Lage in der Meeresenge zurzeit nicht möglich sei. Um 8 Uhr Ostküstenzeit, also in knapp einer Stunde, will sich der US-Verteidigungsminister Hegseth äußern. Später am Nachmittag dann auch Rubio, also der US-Außenminister. Ja, und nicht nur hier in Washington erhoffen sich viele, dass nach diesen Pressekonferenzen die amerikanische Strategie zumindest etwas klarer erkennbar sein wird.
0: Ja, vielen Dank. Live-Einschätzung aus Washington von Benjamin Daniel und aus Istanbul von Stefan Schlösser. Danke. So, zurück nach Deutschland. Wahrscheinlich erinnern Sie sich an den tödlichen Angriff auf einen Zugbegleiter Anfang des Jahres in einem Regionalzug. Heute nun starten Deutsche Bahn und Bundesverkehrsministerium eine neue Kampagne für mehr Rücksicht, mehr Anstand und mehr Respekt gegenüber Beschäftigten im öffentlichen Personennah- und Fernverkehr. Hans-Jürgen Piel und Anna Duda beginnen ihren Bericht in einem Regionalzug in Rheinland-Pfalz.
4: Mehr Sicherheit für Zugbegleiter Jürgen Lindberg und Enrico Prust sind seit Mitte April bei der Fahrkartenkontrolle zu zweit unterwegs. Pilotprojekt, Test der Doppelbesetzung bei DB Regio in Rheinland-Pfalz. Die hatten sich viele Bahnbeschäftigte nach der tödlichen Attacke auf ihren Kollegen gewünscht.
5: Einfach beruhigter, weil ich halt weiß, dass jemand da ist, der auf mich aufpasst. Ich natürlich auch auf ihn aufpasse. Und zu zweit hat man dann einfach mehr, wie soll ich sagen, ein größeres Sicherheitsgefühl.
4: Währenddessen in Berlin Start einer Plakatkampagne für mehr Respekt gegenüber denen, die in Zügen, Bussen und Bahnhöfen arbeiten. Es ist der Versuch, Fahrgäste für einen rücksichtsvolleren Umgang mit dem Personal zu gewinnen.
6: Rücksicht gehört mit ins Reisegepäck. Mit Respekt kommt jeder besser an. Und die Kampagne zeigt auch, dass die Sorgen und Ängste der Beschäftigten ernst genommen werden.
4: Präsentation der Plakatmotive heute im Berliner Hauptbahnhof. 4 Wochen lang sollen sie in Zügen und an Bahnsteigen zu sehen sein.
7: Es geht vor allem um Haltung. Es geht um Respekt in der Gesellschaft und es geht um die klare Botschaft: Null Toleranz gegenüber Gewalt.
4: Hier in der Nähe des Bahnhofs Landstuhl in der Pfalz war der Zugbegleiter Serkan C. Anfang Februar bei der Fahrscheinkontrolle angegriffen worden und nach Schlägen gegen den Kopf gestorben. Die Tat hatte deutschlandweit Entsetzen ausgelöst. Auf einem Sicherheitsgipfel bei der Deutschen Bahn war dann der Einsatz von mehr Bodycams und Sicherheitspersonal beschlossen worden. Der bisherige Hilferufknopf soll verbessert und die verpflichtende Ausweiskontrolle etwa bei Deutschland-Ticketinhabern, ein häufiger Konfliktpunkt, kann entfallen. Dem Mitarbeiterwunsch nach Doppelbesetzung von Zugbegleitern in allen Zügen wurde aber nicht entsprochen. Bund und Länder konnten sich nicht auf eine Finanzierung verständigen.
8: Das ist mehr wie erbärmlich, dass man hier sagt, man streitet um Geld, wenn Sicherheit Vorrang haben sollte.
4: Enrico Pruss und Jürgen Lindberg sind froh, dass sie zumindest für die Dauer des Pilotprojekts Doppelbesetzung bei der Fahrkartenkontrolle immer zu zweit sein werden.
0: Arbeiten, einkaufen und überhaupt am Alltag teilnehmen, für die allermeisten von uns selbstverständlich, aber nicht unbedingt für Menschen mit Behinderung. Darauf macht auch der heutige Europäische Protesttag zur Gleichstellung von Menschen mit Behinderung aufmerksam. Am Nachmittag gibt es hier in Berlin auch eine große Demonstration dazu. Das bestehende Behindertengleichstellungsgesetz nämlich reiche nicht aus und soll nachgebessert werden. Aber Inklusion kann auch gelingen. Und das zeigt ein Beispiel von Nathalie Wollmann.
9: Genau, einfach bitte hochschicken.
10: Mach ich.
11: Joanna Sommer hat den Weg auf den ersten Arbeitsmarkt gefunden. Sie ist hörbeeinträchtigt und arbeitet am Empfang der Lebenshilfe Berlin, einem sozialen Träger. Hier wird möglich gemacht, was ausgeschlossen scheint. Und deshalb bitte laut und langsam sprechen. Denn auch mit Hörgeräten braucht sie Verständnis.
10: Ich bin sehr froh, dass ich hier Arbeit bekomme, dass alle Kollegen sehr nett zu mir sind.
11: So wie hier sollte es überall sein. Denn laut UN-Behindertenrechtskonvention dürfen seit 2009 Menschen mit Behinderung nicht benachteiligt werden. Nun soll das Behindertengleichstellungsgesetz in Deutschland nachgebessert werden. Und darum geht es. Der Bund bekommt weitreichende Pflichten zur baulichen Barrierefreiheit. Ein Bundeskompetenzzentrum für leichte Sprache und Gebärdensprache wird gegründet. Und auch die Privatwirtschaft soll den Zugang zu Gütern und Dienstleistungen barrierefrei gestalten. Vorausgesetzt, dass die erforderlichen Maßnahmen keine unverhältnismäßige und unbillige Belastung darstellen. Und daran gibt es heftige Kritik.
12: Also es wird nicht wirklich gesehen, worum es geht. Und dann wird halt gesagt, das ist so ein Wirtschaftshemmnis, Frau Reiche und Bärbel Baas, die sagt, aber wir haben doch Menschenrechte auf der anderen Seite. Und dann kommt es zu einer Abwägung und die Wirtschaft hat sich vollständig durchgesetzt.
11: Rund 13 Millionen Menschen mit Behinderung gibt es hierzulande. Der barrierefreie Zugang für sie elementar. Eine Petition für weniger Barrieren soll heute der Bundesregierung übergeben werden.
13: Ich kann diese Enttäuschung auch relativ gut nachvollziehen, weil dieser Gesetzesentwurf diesem großen Ziel, nämlich dass Deutschland im privaten Bereich barrierefreier wird, nicht gerecht wird. Es sind kleine Schritte, die gegangen werden, aber diese Schritte reichen wirklich nicht aus.
11: Die Gesetzesnovelle ist mehr als überfällig, auch für Joko und Josi. Die beiden sind in Ausbildung zum Mobilitätsassistenzhund. Doch seit 2024 gibt es keine Regelung mehr, sie offiziell zu zertifizieren. Und damit
14: haben sie keine Möglichkeit, Zugangsrechte in Anspruch zu nehmen. Also nicht mitnehmen ins Kino, nicht mitnehmen zum Arzt, nicht mitnehmen in den Supermarkt oder auf den Gutwill der jeweiligen Betreiber abhängig zu sein.
11: Demokratie braucht Inklusion, so die UN. Die richtigen Hilfsmittel sollten selbstverständlich sein, das findet auch Joanna Sommer. Die neue Mitarbeiterin am Empfang jedenfalls war ein echter Glücksgriff, sagt ihr Arbeitgeber.
0: Wenn Sie sich für neue Trends im Bereich Marketing, Social Media und KI, also künstliche Intelligenz, interessieren, dann kennen Sie bestimmt OMR. Die Abkürzung steht für Online Marketing Rockstars. Das ist das größte Marketing-Event Deutschlands. Aus einem kleinen Hinterzimmertreff im Hamburger Hammerbrook ist nämlich eines der angesehensten Branchenevents in Europa geworden. Auch das ZDF hat da einen Stand und zu Gast sind auch ganz besondere Gäste, sagt unser MIMA-Live-Reporter Sven Rieken, hat er uns vorhin ja schon angekündigt. Hallo Sven, wen triffst du?
15: Also ich bin bei uns jetzt gerade auf dem Stand und ich möchte das einmal zeigen, weil das mich so an meine Jugend erinnert. Diese Disco-Kugel, die ist auch total hip bei den jungen Leuten. Man kann sich hier verkleiden mit verschiedenen schönen Dingen und Aufsätzen und dann kann man irgendeinen Promi nachmachen und dann gibt es Selfies, weil man unterm Strich sagen muss, das ist das, was die jungen Leute heute gerne machen müssen. Nein, hier bei uns am Stand wird eine ganze Menge los sein. Ich wurschtel mich jetzt mal eben durch. Hallo, schön, dass ihr da seid. Wir haben das Sportstudio hier zu Besuch auf der OMR und da werden morgen auch Per Mertesacker hier sein und wird über diesen Film Schland, also über das Sommermärchen von 2000. Und wir sind jetzt verabredet mit jemandem, der fußballerisch, glaube ich, nicht ganz so weit vorne ist, dieses Jahr aber ein Riesenjubiläum feiert. 20 Jahre geführte Touren auf dem Kiez, 400 Jahre Reeperbahn und es gibt was ganz Besonderes, nämlich sieht man hier vorne schon im ZDF-Streaming-Portal, seit heute ist abrufbar der Film Olivia über das Leben von Drag Queen Olivia Jones. Und da gibt es eine ganze Menge zu sehen und eine ganze Menge, naja, Werbung, weil das hier ist ja eine Marketingveranstaltung. Und hier ist sie zufälligerweise. Und ich sag mal, hallo Olivia, schön, dass du da bist. Ich halte mein Mikrofon fest, weil ich gelernt habe, du klaust immer sofort Mikrofone.
16: Ja, wenn man mir das Mikrofon nicht gibt, dann nehme ich mir das einfach.
15: Der Film, wir sehen hier hinten schon, läuft jetzt im Streamingportal. Du hast online auch ganz viel Werbung dafür gemacht. Zu online gehören Rückmeldungen dazu. Auch das ist natürlich ein großes Thema hier. Gibt es auch Rückmeldungen, die nicht so schön sind? Und wie geht man mit sowas um?
16: Ach, also Hass ignoriere ich, Shitstorm nehme ich als Rückenwind. Ich sehe aber vor allen Dingen, dass die meisten sehr, sehr positiv sind, dass einige schon den Tränen nahe waren, als sie den Trailer nur gesehen haben. Und es zeigt, es ist ja auch eine Geschichte, die Mut machen soll und passt sehr gut in die heutige Zeit. Und ich bin natürlich sehr, sehr stolz, dass es den Olivia-Film gibt. Ich feiere auch 20 Jahre Kultkiez-Touren, 400 Jahre Reeperbahn. Jetzt kommt on top noch dieser Film. Also das ist für mich wie ein Ritterschlag, gerade dass das ZDF das macht. Da bin ich doch wirklich sehr, sehr demütig und dankbar. Das hätte ich niemals für möglich gehalten.
15: Ja, wenn man sich hier mal umguckt, also um uns herum sind ja sehr viele junge Leute. Marketing ist das große Thema und auch KI und in dieser Online-Welt, in der immer mehr auch nicht echte generierte Inhalte zu finden sind. Wie wurschtelt man sich denn so durch? Du versuchst ja auch jungen Leuten klarzumachen, glaubt nicht alles, was ihr seht, seid wachsam, seid freundlich miteinander.
16: Naja, also KI ist natürlich was ganz Wunderbares, aber birgt auch seine Gefahren. Also es gibt ja Dinge, wo man gar nicht mehr auseinanderhalten kann, ist es jetzt KI oder ist es real? Und dass gerade auch da dann wieder Hass geschürt wird durch Falschinformationen, also da muss man gerade junge Menschen an die Hand nehmen und darüber sprechen, dass das nicht alles der Wahrheit entspricht, was sie da im Netz sehen und sie auch ein bisschen wappnen und vor allen Dingen auch jungen Menschen zeigt, was dieser Hass und dieses Mobbing bei Menschen anrichtet, weil Mobbing ist mittlerweile so eine Art Volkssport geworden. Das merke ich ja auch, dass wir von Schulen angesprochen werden, die sagen, Mensch, Olivia, kommt ihr zu uns, könnt ihr mal über Toleranz sprechen, bei uns gibt es so viel Mobbing, so viel Gewalt und die einzige Möglichkeit ist, dass man miteinander spricht. Und zwar am besten natürlich gegenüber und nicht irgendwie durch irgendwelche KI-generierten Dinge.
15: Das wäre gut. Ich danke dir ganz herzlich. Ich wünsche alles Gute für den Film, ja, für dieses Jubiläumsjahr. Und wir schicken dich jetzt, glaube ich, gleich in unseren Bus rein, wo du mit Schulklassen verabredet bist.
16: Ja, Olivia macht Schule heißt das. Wir reden jetzt gleich mit Schulklassen. Und der Film passt ja auch ganz besonders dazu. Also der Film wäre auch sehr wichtig für junge Menschen, aber auch für Eltern von queeren Kindern. Und deswegen, für mich ist es ein toller Tag hier. Und vielen Dank, ZDF.
15: Das gebe ich weiter. Vielen Dank. Ja, wir sind hier beim ZDF-Stand und auf der OMR sind ziemlich viele Prominente. Heidi Klum wird noch kommen, Roland Emmerich, unser deutscher Export nach Hollywood in Form von Regisseur Tom Brady, der, ich glaube, siebenfacher Gewinner beim American Football. Also hier ist eine ganze Menge geboten auf der OMR. Ja, und hier beim ZDF-Stand sieht man, ist ganz schön was los, Mirjam.
16: Wo ist denn der Tom Brady? Ich guck schon mal.
0: Ja, vielen Dank, Sven Rieken. Viel Spaß noch. Und wir haben schon gesehen, es gibt viele spannende Gäste, aber eben ein Thema ist KI. Und das ist auch ein Thema bei uns in der ZDF-Schwerpunktwoche. KI trifft Arbeitswelt. Da erwartet die Sendung Am Puls heute Abend unter anderem die Bundesarbeitsministerin, um mit ihr und Zuschauerinnen und Zuschauern darüber zu diskutieren, welche Leitplanken es braucht, damit künstliche Intelligenz für Arbeitnehmende Kollege wird und bleibt und nicht Konkurrenz um Arbeitsplätze. Stefanie Gargosch hat sich vorab das Ganze mal angeschaut.
17: Probe für die Sendung Am Puls. Thema KI, künstliche Intelligenz. Ausgewählte Bürgerinnen und Bürger zugeschaltet. Unter ihnen der Auszubildende Philipp von Scheven.
18: Ich mache mir Sorgen bezüglich der zukünftigen Jobmöglichkeiten in meiner Branche.
19: Ich als Lehrerin habe die Sorge, dass durch die KI kein eigenständiges und reflektiertes Denken mehr stattfindet.
17: Bildung unter Druck, Angst vor Jobverlust durch KI. Nur zwei Aspekte. Christian Sievers führt durch den Abend.
20: Das Tolle an dieser Sendung ist, dass wir in Deutschlands Wohnzimmer reingucken können und das Leben quasi, die Herausforderungen, die Sorgen, die Nöte, aber auch die Erfolgsgeschichten direkt aus Deutschlands Wohnzimmern mit hier in die Sendung bekommen.
17: Experten und Politiker stellen sich den Fragen der ausgewählten Bürger und auch der Zuschauer. Im Handwerksbetrieb von Christian Sattler wird KI bereits eingesetzt. Seine Forderung an die Politik:
1: Nicht über Monate debattieren und ist das förderfähig, ist das nicht förderfähig, sondern gibt es uns noch einfach mal, unterstützt uns aktiv, dass wir weiter auf dem Markt bestehen können.
17: Christian Sievers ist selbst gespannt auf die Sendung.
20: Niemand weiß eigentlich so genau,

0: Ukraine. Drohnenschutznetze über den Straßen, Kindergarten im Keller und trotzdem irgendwie Alltag. In der ostukrainischen Stadt Izium, da versuchen die Menschen ihren Alltag zu bewältigen, nur 30 Kilometer von der Front entfernt. Unsere Reporterin Anne Brühl war vor Ort und hat erlebt, wie sich Menschen mit einem Leben im Ausnahmezustand arrangieren.
1: Diese Weste hier anzuziehen, daran werde ich mich wohl nie gewöhnen. Und als ich das letzte Mal im vergangenen Jahr in Izium war, da musste ich das auch noch gar nicht. Seitdem hat der Frontverlauf sich nicht wirklich geändert, aber die Art, wie dieser Krieg geführt wird.
2: Schon Kilometer vor der Stadt sind die Straßen mit Netzen überspannt. Sie sollen vor russischen Drohnen schützen. Ausgerechnet vor dem improvisierten Kindergarten einer Hilfsorganisation gibt es noch keine.
3: Mit welchem Gefühl geben Sie Ihren Sohn hier im Kindergarten ab?
2: Nicht mit Aufregung, sondern eher mit Freude. Die Kita im fensterlosen Keller ist der einzig sichere Ort, an dem die Kinder Gleichaltrige treffen können. Das ist die Zukunft unserer Kinder. Wenn sie sich nicht entwickeln, keine sozialen Kontakte haben, über was für eine Zukunft können wir dann sprechen? Hüpfen, tanzen, lachen. Drinnen sind die Kinder mit Begeisterung dabei, kommen gerne hierher, weil es mir gefällt. Wir spielen natürlich viel. Die Kinder sind 5, werden auch auf die Schule vorbereitet. Nur vor einem werden sie hier unten völlig abgeschottet, wenigstens für 3 Stunden. Nein, über den Krieg sprechen wir in unserem sicheren Raum nicht, weil das ihr Schutzraum ist. Wir versuchen in jeder Hinsicht, es so zu machen, dass die Kinder den Krieg vergessen. Vergessen, in welcher Zeit sie leben.
3: Überall in der Stadt stehen diese Betonklötze. Das sieht ein bisschen aus wie eine Bushaltestelle, ist aber ein Bunker. Und die Menschen, die können, wenn hier Alarm ist, sich in Sicherheit bringen.
2: Izium ist 30 Kilometer von der Front entfernt. Die Stadt liegt in der sogenannten Todeszone, weil auch kleinere Drohnen Izium jederzeit mühelos erreichen können. Es sind die Drohnen, mit der die russische Armee Jagd auf Zivilisten macht.
3: Die Netze, die Drohnen, macht Ihnen das Angst?
2: Ja, natürlich. Sie verändern alles, weil man versteht, dass die Front näher kommt. Dass, wenn jetzt schon Netze gespannt werden, man nichts Gutes zu erwarten hat. Das ist unser Leben. Wir müssen jetzt leben, nicht später. Es gibt keine Zukunft, nur das Jetzt.
3: Das ist normal. Kaum einen anderen Satz habe ich in den letzten 4 Jahren in der Ukraine öfter gehört. Die Menschen passen sich an. Es ist eine Strategie zum Überleben.
2: Zur Normalität in Izium gehört auch das Nagelstudio von Viktoria. Marina kommt regelmäßig hierher. Sie selbst betreibt ein Café in der Stadt. Ich möchte, dass meine Nägel gepflegt sind und ich selbst auch. Denn das Leben geht weiter und das Leben bleibt nicht stehen. Und selbst wenn wir jetzt Krieg haben, sind wir nicht besiegt. Zu Viktorias Kunden gehören auch Soldaten. Sehr viele Militärangehörige brauchen Hilfe, weil sie schlechte Kleidung und Schuhe haben, Probleme mit den Nägeln.
3: Izium war zu Beginn des Kriegs von den Russen besetzt. Die Bilder vom Massengrab im Kiefernwald gingen damals um die Welt. Trotzdem sind viele geblieben, weil sie der russischen Strategie, ukrainisches Leben völlig auszulöschen, etwas entgegensetzen wollen.
2: In der Nacht wurde die örtliche Post angegriffen. Erschöpft, müde sind sie, wieder einmal davongekommen. Es gibt viele Hunde und wenn sie was hören, wenn es von Sloviansk her fliegt, dann heulen sie schon und verstecken sich schnell. An den Hunden erkennen wir, dass noch etwas passieren wird. Die Stadt ist voller Soldaten. Manche werden zum Ausruhen hierher geschickt, so wie Alexei. Eine Chance auf Frieden durch Verhandlungen sieht er nicht. Nein, ich glaube nicht dran und ich habe auch nicht vor, daran zu glauben. Bei uns gibt es nur den Sieg, entweder sie oder wir. Natalia, die am Stand gegenüber Lebensmittel verkauft, will sich ihren Glauben an ein gutes Ende dieses Kriegs bewahren. Ihr Heimatort liegt im Donbass. Ich will sehr, dass das alles endet. Ich plane, nach Hause zurückzukehren. Egal, welche Zerstörung dort ist. Ich will auf mein Land, in mein Haus, ich will dorthin. Ich denke, alles wird gut.

0: Bis dahin bleiben ihnen die Netze und ein Leben voller Ungewissheit.
1: Jetzt geht es um einen Meilenstein in der internationalen Strafgerichtsbarkeit. Vor mehr als 30 Jahren wurde durch eine Resolution des UN-Sicherheitsrates das UN-Kriegsverbrechertribunal für das ehemalige Jugoslawien mit Sitz in Den Haag eingesetzt. Heute aber sind das Archiv der Prozesse und der berühmte Gerichtssaal Nummer 1 bedroht. Andreas Stamm mit mehr.
2: Ein Ort, um der Gerechtigkeit, der Menschlichkeit einen Platz zu geben. Bis 2017 wurden hier am Internationalen Strafgerichtshof für das ehemalige Jugoslawien die schwersten Verbrechen im Bürgerkrieg in den 90ern verhandelt. Nun ist es größtenteils ein Archiv, Dokumente, Fotos, Videos. Vorsichtig präsentieren die Archivare ein Beweisstück, der Überrest einer Mörsergranate. Früher waren es Richter und Anwälte, heute, erklärt die Archivleiterin, seien sie vor allem für Forscher und Kriegsopfer da.
3: So an example is,
2: da war zum Beispiel jemand, der die Aufnahmen des Vaters sehen wollte, die tatsächlich im Gerichtssaal gezeigt wurden. Sie konnte sich all die Jahre bis jetzt nicht mit diesen Aufnahmen auseinandersetzen, weil sie zeigen, wie ihr Vater getötet wurde. Der Grund für die Existenz des Jugoslawien-Tribunals: die massenhaften Kriegsverbrechen im Bürgerkrieg ab 1991. Zumeist von serbischen Aggressoren, in geringerem Maße auch von kroatischer und bosnischer Seite. Von 163 Angeklagten werden 83 verurteilt, darunter führende Politiker und Militärs. Auch Verantwortliche für den Völkermord von Srebrenica. Es gab Kritik am Tribunal, Vorwürfe der Siegerjustiz etwa, doch es gilt als Meilenstein der internationalen Strafgerichtsbarkeit. Ein Erfolg, erklärt der in New York bei der UNO sitzende Verwaltungschef, da Verbrechen gegen die Menschlichkeit bestraft wurden. Es ist wichtig, dass die Welt aus den Ereignissen im ehemaligen Jugoslawien Lehren zieht, damit wir hoffentlich eine Wiederholung verhindern können. Der beste Weg, um die Wahrheit über die damaligen Ereignisse zu erfahren, liegt in diesem Archiv. Doch die Zukunft der umfangreichen Sammlung von Millionen Zeugnissen der Verbrechen und der Aufarbeitung ist unklar, so der Verwalter. Möglicherweise müsse man umziehen, das Gebäude könnte verkauft werden, es drohe ein unschätzbarer Verlust, vergleichbar mit der Abwicklung der Nürnberger Prozesse gegen die Nazis. Die Tatsache, dass das Nürnberger Gericht geschlossen und aufgelöst wurde, nur um dann wieder repariert und wieder aufgebaut zu werden, damit es die Welt weiterhin erinnern kann, dass diese Taten Konsequenzen hatten. Ich denke, das allein ist schon eine Lehre für uns. Wir alle sollten uns bemühen, eine ähnliche Situation wie in Nürnberg zu vermeiden. Die Erinnerung bewahren will Alma Mustafic, als Wissenschaftlerin an der Universität Utrecht oder vor Schulklassen. Als 14-Jährige überlebte sie Srebrenica. Ihr Vater wurde von bosnisch-serbischen Paramilitärs getötet, als einer von mehr als 8000 Muslimen. Hinrichtungen, Vergewaltigungen, systematische Auslöschung unter den Augen von UN-Blauhelmsoldaten. Ich meine, es wurde ein Völkermord unter den Augen der internationalen Gemeinschaft begangen. Wir dachten damals, als die UN-Truppen kamen, wir wären gerettet, aber das Schlimmste sollte noch kommen. Sie habe die Hölle überlebt und kämpft 30 Jahre später noch um Gerechtigkeit für die Opfer. Der Gedanke, dass das Gebäude des Tribunals samt Archiv seinen Platz in Den Haag verlieren könnte, für Alma Mustafic kein Zufall und besorgniserregend. Wenn man jetzt sieht, dass wir nicht einmal versuchen, das zu sichern und einem breiteren Publikum, zukünftigen Generationen zugänglich zu machen, um daraus zu lernen, also wir beschäftigen uns damit überhaupt nicht mehr. Und gleichzeitig sehen wir, wie überall auf der Welt Völkermörder und Autokraten wie Pilze aus dem Boden schießen. Ohne Gerechtigkeit kein Frieden. Dieses Motto des Jugoslawien-Tribunals muss nach dem Ende der Prozesse vielleicht erweitert werden. Der Frieden hat nur Zukunft, wenn die Erinnerung bewahrt wird.
1: Mit Krimis auf die Bestsellerliste? Klar, das schaffen einige. Aber mit Schafskrimis? Geglückt ist das Leonie Swann. Vor gut 20 Jahren schon zum ersten Mal. Und mittlerweile ist die Deutsche eine internationale Bestseller-Autorin. Die Romane verkaufen sich millionenfach, in mehr als 25 Sprachen übersetzt. Und sogar Hollywood hat sich für das Ganze interessiert. Jetzt gibt es einen neuen Schafskrimi, Widdersehen. Und darüber sprechen wir mit Leonie Swann, mit der Autorin. Herzlich willkommen.
3: Hallo.
1: Also Schafskrimi, das hört sich erstmal, wenn man es noch nicht kennt, erstmal skurril an. Und Sie haben in einem Interview mal erzählt, ja, begonnen hat das Ganze eigentlich mit einem Gedankenexperiment, ne?
3: Genau, also es ging darum zu überlegen, wie könnte die Welt aus Schafssicht aussehen und wie können ganz alltägliche Sachen, die man sozusagen jeder immer erlebt, aus Schafsperspektive auf einmal interessant und neu und frisch und für den Leser spannend sein.
1: Jetzt fragt man sich natürlich, wie kommen Sie auf Schafsperspektive gerade?
3: Das ist die interessante Frage, die schwer zu beantworten ist. Das war einfach das Idee, der Kern war das Wort Schafskrimi. Das tauchte in meinem Kopf auf. Ich dachte mir, oh, komisch, das ist mal eine echte neue Idee. Wie könnte sowas aussehen? Und da ich gerade auch an der Doktorarbeit arbeitete zum Thema Tierperspektive, dachte ich, probier das einfach mal aus. Schreib mal ein Schafskrimi. Mach eine Kurzgeschichte, ein kleines Gedankenexperiment. Und jetzt drei Romane später sind es da doch ein bisschen mehr geworden.
1: Genau, und es war offensichtlich ein erfolgreiches Experiment. Um Sie und die Krimis, die Schafskrimis, noch ein bisschen besser kennenzulernen, haben wir ein bisschen was vorbereitet.
4: 2005 erschien mit Glen Kill der erste Schafskrimi der jungen Autorin Leonie Swann. Schlaue Schafe ermitteln den Mord an ihrem Schäfer. Ein internationaler Bestseller, wie auch der Nachfolger Garou. Tiere spielen in den Büchern von Leonie Swann oft die Hauptrolle. Im Roman Grey macht sie einen Graupapagei zum Detektiv. Doch für ihr neues tierisches Vergnügen kehrt sie auf die Schafsweide zurück. In Widdersehen müssen die Schafsdetektive rund um Miss Maple das Verschwinden ihrer Schäferin Rebecca aufklären.
1: Okay, zurück zu den Schafen sind Sie gekommen, aber es gibt, haben wir eben gesehen, auch einen Papagei oder so durchaus mal, der da ermittelt. Wie kommen Sie auf Ihre Charaktere?
3: Ich würde eher sagen, die Charaktere kommen auf mich. Also es geht meistens los mit irgendeiner Szene, die ich interessant finde. Und dann gibt es natürlich eine Personenkonstellation, in diesem Fall eine Schafskonstellation. Und dann gucke ich ein bisschen, was passiert. Und dann beobachte ich meine Figuren. Und sie entwickeln sich eigentlich in gewissem Sinne von selbst. Und ich gucke zu und dokumentiere das.
1: Jetzt muss ich aber noch mal fragen, wo beobachten Sie dann Ihre
3: Figuren? In meinem Kopf.
1: In Ihrem Kopf, ja? Das heißt, die führen da ein Eigenleben?
3: Genau, die führen auf alle Fälle ein Eigenleben. Es ist oft so, dass ich nicht so sehr das Gefühl habe, die jetzt erfunden zu haben, sondern eher so, dass ich ihnen begegne. Und dass ich jetzt zusammen mit ihnen Abenteuer erlebe.
1: Das ist eine schöne Sache, wenn die sich da immer wieder neue Geschichten ausdenken. Aber ich habe gelesen, Sie haben auch mal ein Praktikum bei einem Schäfer gemacht. Also so ein bisschen richtiges Anschauungsmaterial hatten Sie
3: doch,
1: schon.
3: Doch, also es ist wichtig, dass man auch recherchiert. Also natürlich hat man erstmal die Idee, was man machen möchte. Und dann muss man gucken, ob das auch in der Realität ein Stück weit passt. Weil ich wollte ja keine Fantasieschafe haben, sondern ich wollte den Leser überzeugen, dass es hier echt um Tiere geht und nicht nur irgendwie symbolische Schafe, die eigentlich nur Menschen in Verkleidung sind, Menschen im Schafspelz. Und deswegen muss man natürlich gucken, welches Verhalten legen die Tiere an den Tag und wie kann man das im Roman umsetzen.
1: Also die echten Schafseigenschaften sind
3: erhalten
1: geblieben.
3: Genau, das ist super wichtig.
1: Auch Hollywood hat sich dafür interessiert und da einen Film geschaffen. Da gucken wir mal rein, der kommt nämlich bald in die Kinos.
4: George ist Schäfer aus Leidenschaft. Jeden Abend liest er seiner Herde Krimis vor.
5: Und ich weiß, wer der wahre Täter war.
6: Ich bilde mir gerne ein, dass Sie alles verstehen, aber Sie sind ja nur Schafe.
5: Ein Schluss für heute. Das Rätsels Lösung gibt es erst morgen, wenn ich das Ende lese.
7: Oh, warum hört er gerade da auf?
8: Oh, genau, woraus kommt, wer der Mörder ist?
4: Als ihr Lieblingshirte plötzlich ermordet wird, beschließen die belesenen Schafe, bei der Ermittlung mitzumischen.
1: Okay, das sieht auf jeden Fall nach Spaß aus. Haben Sie mitgearbeitet am Drehbuch?
3: Nein, habe ich nicht. Ich war genauso überrascht wie jeder andere, als es darum ging, wie der Mörder rauskam, weil sich der Plot ja so ein bisschen geändert hat. Und das heißt, es gibt einen neuen Mörder und wieder viel Spaß und Spannung für jeden zum Miträtseln.
1: Also das heißt, es ist ein bisschen andere Geschichte, aber sie gefällt Ihnen trotzdem?
3: Sie gefällt mir sehr gut. Also es ist ja immer so, dass man irgendwie, ein Roman ist viel dicker und umfangreicher und ein Film ist eine ganz kondensierte Version. Das heißt, da müssen Sachen weg und es ist anders und manche Sachen sind nicht so wie im Roman, aber es ist, finde ich, sehr gelungen, macht wahnsinnig viel Spaß und auch ganz viele von diesen Kernscharfsachen, die mir wichtig waren, kommen super raus.
1: Sehr gut, dann sind Sie begeistert und hoffentlich die Zuschauenden auch.
3: Das hoffe ich
1: sehr. Leonie Swann, vielen Dank, dass Sie heute da waren zu Buch und Film. Und es gibt schon die ersten Lesungen natürlich zu Widdersehen, auch am 12.5.
3: Genau, am 12.
1: Hier in Berlin. Und außerdem natürlich läuft dann ab Donnerstag auch Glen Kill im Kino. Und jetzt schauen wir nach New York auf das exklusivste Mode-Event der Welt. Haben wir vorhin schon drüber berichtet, die Met Gala. Gestern war es wieder soweit und der Dresscode stand unter dem Motto Fashion is Art, Mode ist Kunst. Dieses Jahr standen aber nicht nur die mitunter atemberaubenden Outfits im Mittelpunkt, sondern auch Proteste. Und zwar gegen die größten Sponsoren dieses Jahres. Das waren nämlich Jeff Bezos und seine Frau. Susanne Lingemann hat mehr.
9: Auftakt zur teuersten Fashion-Party der Welt, die Met Gala in New York City. Der Ticketpreis dieses Jahr $100.000 und nur mit Einladung. Die größten Sponsoren Jeff Bezos und seine Frau Lauren, die als Ehrenvorsitzende mehr als $10 Millionen für das Fashion-Institut gespendet haben sollen. Schon seit Wochen Proteste gegen Bezos und sie rufen zum Boykott der Gala auf, fordern höhere Steuern für die Superreichen. Wir kämpfen für die Demokratie und gegen die Macht der Milliardäre. Die Prominenten, die bei Bezos mitmachen, setzen ihren Ruf aufs Spiel. Doch die Gala wie immer eine große Inszenierung. Und wer kann das besser als Madonna im Saint-Laurent-Look mit Segelschiff als Hut? 15.000 Glasblasen auf dem Minidress getragen von Eileen Gu. Cardi B in Marc Jacobs Design, surreal, kurvig. Tiana Taylor macht aus Bewegung Kunst im Tom Ford-Look, ein Kleid aus langen silbernen Fransen. Es ist wie eine Illusion, sie erscheint und verschwindet, man kann nur ihre Silhouette sehen. Katy Perry ganz futuristisch. Sabrina Carpenter in Filmstreifen drapiert vom Modehaus Dior. Jordan Ross macht den roten Teppich zur Theaterbühne, als würde eine Statue an ihm haften. Mitgastgeberin Beyoncé im glitzernden Skelettkleid kam mit Familie, Jay-Z und Tochter Blue Ivy. Fashion wird hier in New York für alle Körpergrößen gefeiert. Kurvig, dünn, klein oder groß, wie immer Gott dich erschaffen hat. Es war eine Rekordgala, $42 Millionen für das Museum und mit den besten Designs seit vielen Jahren.
1: Heute ist internationaler Hebammentag und das ist eine sehr gute Gelegenheit, mal auf die Menschen zu schauen, die Geburtshilfe leisten. Eine von ihnen ist Bettina Meyer aus Bayern. Seit mehr als 20 Jahren bringt sie Kinder zur Welt. Sie liebt ihren Job. Und dennoch denkt sie ans Aufgeben, denn mit dem neuen Hebammenhilfevertrag ist sie einmal mehr vor allem enormen finanziellen Mehrbelastungen ausgesetzt. Christiane Lange stellt uns unseren heutigen MIMA-Menschen vor.
10: Ja, hi. Die schon wieder? Oh mein Gott, was wir sind heute.
11: Es sind Momente wie diese, die Bettina Meyer mitten ins Herz treffen. Neues Leben gehört für sie zum Alltag, wird aber nie alltäglich. Auch nicht nach 1400 Kindern, die sie bereits bei der Geburt begleitet hat.
12: Ich liebe es einfach grundsätzlich, mich mit Menschen zu beschäftigen, um Menschen nah zu sein. Der Zauber an dem und das begleiten zu dürfen, Das hat ein richtiges Kribbeln in mir ausgelöst.
11: Thea ist gerade mal 8 Wochen alt. Daneben steht ihre stolze Mama. Die kann sich ein Leben ohne ihre Hebamme derzeit nicht vorstellen. Man wird nicht als Mutter geboren. Man weiß anfangs ja überhaupt nicht, wie das geht, berichtet sie.
13: Wir hatten am Anfang eben so ein Thema mit dem Stillen. Das hat am Anfang nicht so gut funktioniert. Und Bettina hat mir immer wieder Mut gemacht und hat gesagt, jetzt versuch mal das und das, versuch mal das, Tipps gegeben.
11: Hausbesuche wie diese gehören zu Bettina Meyers Alltag. Dabei geht es um die medizinische Versorgung, aber auch um die seelische Fürsorge. Viele Erstgebärende sind anfangs überfordert.
12: Mega. Die größte Herausforderung ist auch das größte Geschenk, würde ich sagen, ist immer auf das Individuelle einzugehen. Einfach jeden wieder neu wahrnehmen.
11: In ihrem Beruf ist sie viel unterwegs. Auf dem Land wie hier im Allgäu fallen oft längere Strecken an. Als Beleghebamme arbeitet sie aber auch im Krankenhaus. Die Geburtsstation im Klinikum Immenstadt wird freiberuflich von ihr und ihren 7 Kolleginnen organisiert. Sie schreiben unter anderem den Dienstplan. Deutschlandweit kommen mehr als 20% der Kinder durch sogenannte Beleghebammen zur Welt. In Bayern sogar mehr als 80%. Annika Coppola kommt zur Vorsorge ins Krankenhaus. In 3 Wochen soll ihr Kind zur Welt kommen.
12: Hier oben ist der Popo. Unter meiner Hand ist der Rücken vom Baby. Da ist der Kopf.
14: Für mich ist sie eine total wichtige Bezugsperson, weil jetzt gerade als Erstgebärende hat man

0: Natürlich viele Unsicherheiten und Fragen und das alles ist neu.
1: Obwohl sie ihren Beruf über alles liebt, hat die 46-Jährige in letzter Zeit oft darüber nachgedacht, damit aufzuhören. Seit November 2025 gilt der neue Hebammenhilfevertrag und sorgt für Unmut. Durch den neuen Vertrag müssen Hebammen mehr dokumentieren und verdienen weniger.
2: Die Realität hat jetzt gezeigt, dass es bei uns in der Klinik um die 15% Einbußen sind aktuell. Und das ist fast nicht mehr leistbar. Also welche Gehaltsverhandlungen gehen negativ aus? Das ist was, was ich nicht verstehe.
1: Zwar gab es im April einige gesetzliche Nachbesserungen im Vertrag, aber die greifen zu kurz, sagen die Hebammen. Hinzu kommen teure Versicherungen, ca. 13.000 Euro im Jahr und eine hohe Verantwortung. Eine Hebamme muss sich 30 Jahre lang für eine Geburt erklären können. Nach Nachtschicht und Bereitschaft kann Bettina heute früher gehen. Zeit, ihre Kinder von der Schule abzuholen.
3: Hallo Mama. Hi, Schatzi.
1: Ohne die Unterstützung ihres Mannes wäre ihr Beruf mit den flexiblen, zum Teil langen Arbeitszeiten gar nicht denkbar.
2: Das geht zusammen, indem mein Mann Teilzeit arbeitet und mich da sehr unterstützt. Manchmal ist auch jetzt noch ein Jonglieren, wo man schaut, wer kann wann was mehr oder weniger machen.
1: Zum Sport bringt er heute die Kinder. Bettina Meier muss noch mal an den Schreibtisch, um ihren Arbeitstag zu dokumentieren. Das schafft sie während ihrer regulären Arbeitszeit nicht mehr.
4: Und damit willkommen zurück zum Sport. Nach dem 5:4 Spektakel zwischen Paris Saint-Germain und dem FC Bayern vor einer Woche treffen sich beide morgen Abend zum Rückspiel in München wieder. Für die Bayern soll es dann zum ersten Mal seit 2020 ins Endspiel der Königsklasse gehen. Und das wieder mit Vincent Kompany an der Seitenlinie.
5: Trainer Kompany wird wieder genau da stehen, wo er hingehört. Wichtig ist, dass er taktieren kann, eingreifen kann, wenn es eng wird. Nach dem verlorenen Hinspiel zählt im Halbfinal-Rückspiel zu Hause gegen den Titelverteidiger jedes Detail.
6: Diese Spiele sind so abhängig von Details. Das Einzige, was gefragt ist von Bayern München, ist, dass wir das Spiel gewinnen. Es geht nicht über 2-0, 3-0, 4-0, noch nicht. Es geht nur, wir müssen das Spiel gewinnen.
5: Nach dem Tore-Spektakel im Hinspiel, der FC Bayern in Paris, die beiden besten Offensiven der Champions League und der zwischenzeitlichen 5:2 Führung für PSG, zeigte München Nervenstärke. Trotz des Offensivtrios Kvaratskhelia, Doué, Dembélé, der gesperrte Trainer Kompany sah von der Tribüne die Reaktion seines Teams, das auf 5:4 verkürzte. So ist alles möglich zu Hause im Rückspiel.
7: Von einem 5:2 so zurückzukommen, zeigt dann Stärke, an Mentalität. Und ja, wir sind stolz auf uns und werden in München mehr als alles geben, um weiterzukommen und ins Finale zu ziehen.
8: Was man erwarten kann, wird wieder ein Fußball auf allerhöchstem Niveau werden. Ob es dann so ein Spektakel wird, weiß ich nicht.
5: Die Bayern legen vollen Fokus auf den Finaleinzug, schonten ihre Topspieler in der Bundesliga. So gingen die Spiele gegen Mainz und Heidenheim fast verloren. Jetzt sind alle dabei, alle fit für das nächste große Spektakel und den Einzug ins Champions League-Finale.
4: Ja, und darum geht es natürlich auch heute Abend, denn dann trifft der FC Arsenal mit dem wiedergenesenen Kai Havertz auf Atletico Madrid. Nach dem 1:1 im Hinspiel verspricht das Duell im Londoner Norden ein spannendes zu werden.
9: Unsere Geschichte in der Champions League zeigt uns, dass das ein unglaubliches Niveau ist, auf dem wir uns befinden. Der Wettbewerb zeigt uns jeden Tag, dass es für alle Beteiligten absolut großartig ist, hier zu sein. Aber natürlich wissen wir auch, dass wir gewinnen wollen.
4: 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Und eine gute Nachricht für den FC Arsenal kommt schon mal aus der heimischen Premier League, denn der ärgste Verfolger im Titelrennen, Manchester City, kommt beim FC Everton am Montagabend nicht über ein 3:3 Unentschieden hinaus.
5: Manchester City hat womöglich die Meisterschaft verspielt. Gegen Everton ließen sie trotz einer turbulenten Schlussphase Punkte liegen. Zunächst ging jedoch das Team von Pep Guardiola in Führung. Sehenswerter Treffer von Doku, 43. Minute 1:0 Manchester. Doch Everton machte in der zweiten Halbzeit Dampf. Zwischen der 68. und 81. Minute gelangen drei Treffer. Der 1:1 Ausgleich durch Barry. Nur 5 Minuten später drehte Jake O'Brien das Spiel. Und erneut Barry. Plötzlich führte Everton 3:1. Doch der Vorsprung reichte nicht. In der Schlussphase, 83. Minute, gelang Manchester durch Erling Haaland das 3:2. Und mit wieder einem brillanten Treffer von Doku in der 90. Minute plus 7 glückte der Ausgleich, das 3:3. Dennoch nur ein Punkt gegen Everton. Manchester City muss jetzt auf einen Ausrutscher von Arsenal hoffen für den Meistertitel.
4: Ja, und in der Frauen-Bundesliga, da bleiben die Fußballerinnen von Eintracht Frankfurt auf Champions-League-Kurs. Gegen den 1. FC Nürnberg gewinnen die Hessinnen klar mit 4:1 und behaupten damit Rang 3.
9: Sie sind weiter Richtung Champions-League-Qualifikation unterwegs. Die Frauen von Eintracht Frankfurt festigen nach dem 4:1 gegen Nürnberg Tabellenplatz 3. Dabei zeigt die deutsche Nationalspielerin und Top-Torjägerin Nicole Anjomi wieder einmal ihren Torjägerinstinkt. Nach perfektem Zuspiel von Rebecca Blomqvist bringt Anjomi ihre Frankfurterinnen zunächst in Führung. Den Ausgleich für die abstiegsbedrohten Nürnbergerinnen erzielt dann eine Viertelstunde später Merit Günster. Dann sind die Frankfurterinnen wieder am Zug. Wieder Nicole Anjomi, die noch in der ersten Halbzeit ihren zweiten Treffer macht. Erneute Führung für Frankfurt. Anjomi in der 72. Minute dann im Mittelpunkt. Bei diesem Zweikampf verdreht sie sich das Knie, muss ausgewechselt werden. Die genaue Diagnose steht noch aus. Auch ohne Anjomi bleiben die Frankfurterinnen am Drücker. Nina Lürsen auf Nationalspielerin Laura Freigang, die erfolgreich abschließt. Und dann noch Hayley Raiso, die in der Nachspielzeit das 4:1 erzielt, der Endstand. Am Sonntag dann das nächste Bundesligaspiel der Frankfurterinnen gegen Meister Bayern München.
4: Und das war's vom Sport im MIMA für heute. Langer Ball, wie gewohnt zu dir, Miriam.
10: Danke, Marvin. Und jetzt geht's zu 10.000 Kubikmetern Sand. Das ist ungefähr so viel wie 67.000 Badewannen voll. So viel haben nämlich Künstlerinnen und Künstler für die große internationale Sandskulpturenausstellung in Travemünde verbaut. Vermutlich ist so viel Sand nötig, wenn man eine Zeitreise mit Dinosauriern machen möchte. So hat Kaldi sich die vergänglichen Kunstwerke angeschaut.
11: Jeder kennt sie. Sie sind süß. Es geht zurück in die Vergangenheit. Dinos. Mammuts und Neandertaler finden ihren Platz in diesen Erzählungen aus Sand. Die Travemünder Sandworld begibt sich in diesem Jahr auf Zeitreise.
12: Dinos habe ich noch nie gemacht. Es ist jedes Mal eine Herausforderung.
11: Die Geschichte der Welt in über 100 Kunstwerken. Täuschend echte Berühmtheiten. Ein einziger Rohstoff.
13: Jeder hat schon mal selbst eine Sandburg gebaut, hat gemerkt, dass es vielleicht auch nicht funktioniert und einstürzt. Und so ist es greifbar und nahbar für jeden.
11: 25 Künstler aus 13 Ländern haben den Sand von über 100 Kipplastern verbaut, daraus Figuren, Skulpturen und Szenen gefertigt, bis ins kleinste Detail ausgeformt. Ich liebe es, Skulpturen aus Sand zu machen, und das hier ist mein Spielplatz. Kunstwerke geschnitzt aus tonnenschweren Blöcken aus Spezialsand, der besonders gut backt. Doch manchmal siegt die Schwerkraft.
14: Es bricht mal ein Kopf ab oder ein Arm, dann ist die ganze Komposition hinüber. Das ist jedes Mal eine neue Herausforderung und auch das Spannende beim Sandskulpturenschnitzen.
11: Große Kunst aus kleinen Körnern. Noch bis November. Doch vertraute Gesichter bleiben.
15: Von der Kunst am Boden jetzt zur Kunst am Himmel, wobei hier ganz eindeutig der Mensch verantwortlich ist. Andrea Kühn-Müllender schickt aus Weilroth-Emmertshausen im Taunus diese Aufnahme eines Kondensstreifens. Gestern haben wir uns hier ja mit fadenförmigen Federwolken beschäftigt. Und seitdem ist sehr viel blauer Himmel in meinem Postfach gelandet, aber eben auch sehr viele, nicht nur durch den Menschen geschaffene, sondern auch durch die Natur entstandenen nochmal Wolken. Hier sind doch mal die Zirren zu sehen, diese Eiswolken in 19, 11, 12 Kilometern Höhe. Hans-Jörg Engelhardt hat es fotografiert. Und jetzt die Herausforderung an Sie. Wir haben es ja im Moment mit einer Wetterlage zu tun, bei der die Wolken tendenziell eher dicht und das Ergebnis eher nass ist. Fotografieren Sie doch bitte mal eine sehr schöne Regenwolke, über die wir uns dann morgen hier an dieser Stelle freuen können. mima-wetter@zdf.de ist meine Mailadresse. Und wie gesagt, ich freue mich auf Ihre Post. Und damit sind wir bei

0: Ein Blick aufs Wettergeschehen und sehen sehr schön, der Süden unseres Landes hat es mit feucht-warmer Luft zu tun. In den Norden kommt die eher frischere Luft, wiederum aus dem Norden Europas. Und die Isobarenkarte zeigt uns, der Tiefdruckeinfluss ist es, der das Wettergeschehen bestimmt und vor allem in den nächsten Stunden für sehr viel Regen sorgen wird. Aufsummiert bis zum Donnerstag können das bis zu 70 Liter auf den Quadratmeter sein. Der Freitag ist dann schon wieder trocken, aber gerade die kommende Nacht kann im Osten durchaus zwischen 40 und 60 Liter auf den Quadratmeter bringen. Das geht heute Nachmittag schon los. Wir sehen die Schauer aus dem Westen rüber im Nordosten sich manifestierend und auch im Südwesten. Im Südosten sehr freundlich, 27 Grad in der Spitze, 12 an den Küsten. Das ist die Ausgangslage, mit der geht's in die Nacht. Im Norden meistens trocken und klar, gilt auch südlich der Donau, aber zwischendrin eben intensive, auch gerade der Nacht eingangs noch im Osten kräftige Gewitter mit im Spiel. Das Ganze bei Temperaturen heute Nacht zwischen 5 Grad ganz im Norden, 12 Grad im Rhein-Main-Gebiet. Und der Blick aus Wettergeschehen für den Tag morgen zeigt abermals vom Sauerland bis zum nördlichen Brandenburg erstmal einen verregneten Vormittag. Ansonsten Richtung Nordwesten ist die Sonne dabei, auch von der Eifel bis zum Thüringer Wald. Und im Süden, Schwerpunkt Südwesten, da brodelt's zum Nachmittag dann. Starkregen, Sturm, Böen, Hagel, die Gewitter 14, 15 Uhr, das ist die Wetterlage. Das kann intensiv, das kann unwetterartig werden, während es im Norden bei Regen bleibt, ganz im Norden trocken. Höchste Temperaturen morgen, Werte zwischen 11 Grad Richtung ostfriesische Inseln bis 23 Grad in Niederbayern. Und der Blick auf die Aussichten zeigt uns auch der Donnerstag noch mal vor allem über der Mitte verregnet und gewittrig. Aber dann zum Freitag Wetterberuhigung und der Samstag sehr freundlich, 14 bis 26 Grad. Der Sonntag schließt entsprechend an.
1: Also ich schaue jetzt noch nicht auf den Sonnenschein, sondern erstmal auf die nächsten Tage. Da vielleicht Schirmchen nicht vergessen.
0: Und wir freuen uns auf Ihre Regenwolkenfotos morgen. Ihr könntet gesagt, euch auch mal beteiligen.
1: Ja, du Regenwolken.
0: Wenn ihr heute in einen richtig schönen Regen kommt oder Sie, schicken Sie ein Foto rum.
1: Schicken Sie uns so oder so schöne oder Regenwolkenfotos. Wir sehen uns morgen. Danke fürs Zuschauen.
2: Tschüss.
0: Ciao, ciao, bis morgen.
1: Du mit Dank.
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0: 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Heute im Studio Susanne Stichler.
1: Guten Tag und herzlich willkommen zur Tagesschau. Nach der Amokfahrt in Leipzig soll der Fahrer heute einem Haftrichter vorgeführt werden. Laut Sachsens Innenminister Schuster handelt es sich um einen Einzeltäter. Der 33-jährige Deutsche hatte nach Angaben des sächsischen Sozialministeriums erst kurz vor der Tat eine Psychiatrie verlassen. Es gebe bislang keine Hinweise auf einen politisch oder religiös motivierten Anschlag. Die Spurensicherung läuft aber noch.
2: Blumen und Kerzen werden am Augustusplatz niedergelegt. Viele Geschäfte in Leipzig sind heute geschlossen. Der Wochenmarkt findet trotzdem statt. Die Stimmung betroffen, ratlos, sorgenvoll.
3: Aber es ist sehr beklemmend. Und ich habe hier auf dem Markt geguckt, ob ich einen Blumenstrauß schon bekommen kann, um den an der Stelle niederzulegen, wo das eine Opfer lag.
4: Fällt mir extrem schwer, darüber zu reden, wenn man daran denkt, dass plötzlich zwei Menschen ausgelöscht werden.
5: Sorge mache ich mir dahingegen mehr, dass die Stadt nicht wirklich sicher ist.
2: In der Grimmaischen Straße, durch die das Auto gestern Nachmittag gerast ist, wird mit vielen Kräften ermittelt. Der Fahrer des Wagens hat sich laut Polizei kurz nach der Amokfahrt widerstandslos festnehmen lassen. Ein Video, das auf Social Media kursiert, soll die Festnahme zeigen. Bis Ende April befand sich der Mann in einer psychiatrischen Klinik, wie das sächsische Sozialministerium mitteilt. Während der Zeit dieses Aufenthalts in der Klinik bestand keine Eigen- oder Fremdgefährdung.

0: Es lagen damit keine medizinischen Gründe vor, den Patienten, der sich freiwillig in der Klinik aufhielt, am Verlassen der Klinik zu hindern und damit gegen seinen Willen festzuhalten. Die Stadt Leipzig will nun prüfen, ob die Straßen in der Innenstadt besser gesichert werden könnten.
1: Aber die Frage muss natürlich jetzt gestellt werden, können wir es noch besser machen? Können wir auch für die Alltäglichkeit, nicht nur bei Großveranstaltungen, sondern für die alltägliche Nutzung der Innenstadt, vielleicht doch den Zufahrtsschutz verbessern?
0: Zwei Menschen sind bei der Amokfahrt gestorben. Laut dem Oberbürgermeister schwebt von den vielen Verletzten niemand mehr in Lebensgefahr.
2: Die USA wollen Handelsschiffe beim Durchfahren der blockierten Straße von Hormus unterstützen. Das sorgt für neue Spannungen mit Iran. Das Regime in Teheran griff eigenen Angaben zufolge Schiffe im Persischen Golf und eine Ölanlage in den Vereinigten Arabischen Emiraten an. Die USA wiederum meldeten Angriffe auf iranische Schnellboote. Fragen wir nach bei Simon Riesche in Istanbul. Er beobachtet von dort die Lage. Beide Seiten melden also Angriffe. Was passiert da aktuell in der Straße von Hormus?
3: Ja, die Lage bleibt angespannt und sie ist seit gestern natürlich noch einmal etwas unübersichtlicher geworden, was auch daran liegt, dass sich beide Seiten in ihren Darstellungen oft stark widersprechen. So meldet das iranische Staatsfernsehen, dass die USA keinesfalls nur Schnellboote der Revolutionsgarde angegriffen hätten, sondern auch zivile Boote und mehrere unbeteiligte Menschen seien dabei ums Leben gekommen. Unabhängig überprüfen lässt sich das nicht. Und unklar ist natürlich auch die Frage, wie es jetzt weitergeht. Beide Seiten drohen weiter. Beide Seiten halten an ihren Seeblockaden fest. Also eine Entspannung ist da mittelfristig erst einmal nicht in Sicht.
2: Offiziell gilt ja die Waffenruhe, nun aber diese erneuten Spannungen. Wie soll da über ein Friedensabkommen verhandelt werden?
3: Das ist natürlich schwierig und doch werden sich sowohl die USA als auch der Iran fragen lassen müssen, was es denn für bessere Optionen für sie gibt, als eben weiter zu verhandeln. Ganz interessant, ein Statement des iranischen Außenministers Araghchi aus der Nacht, der lobt da angebliche Fortschritte, was die pakistanischen Vermittlungsbemühungen betrifft. Also dieser Prozess scheint da weiterzugehen und heute reist Araghchi nach Peking, nach China für Konsultationen. Das ist insofern interessant, als dass auch der US-Präsident Trump ja Ende nächster Woche in China erwartet wird und aus den USA gibt es schon länger die Forderungen, dass China sich doch mehr einbringen möge, um den Iran umzustimmen, was die Meerenge von Hormuz betrifft. Also da könnte es demnächst weitere Entwicklungen geben.
2: Danke für diese Einschätzungen. Simon Riesche nach Istanbul. In China sind bei einer Explosion in einer Feuerwerksfabrik mindestens 26 Menschen getötet worden. 61 weitere wurden verletzt. Wie staatliche Medien berichten, ereignete sich die Explosion in der Stadt Liuyang in der zentralchinesischen Provinz Hunan. Die Ursache werde noch ermittelt. Die Polizei habe aber bereits Verantwortliche des Unternehmens festgenommen. Zwei Drittel der weltweiten Feuerwerksproduktion stammen aus China. Liuyang gilt als Zentrum der Herstellung. Das Biotechnologieunternehmen BioNTech will fast 1.900 Stellen streichen. Der Konzern kündigte an, bis Ende 2027 die Standorte in Ida Oberstein und Marburg sowie die Niederlassungen der Tochtergesellschaft CureVac zu schließen. Als Begründung nennt BioNTech vor allem den geringeren Produktionsbedarf bei Covid-Impfstoffen. Durch den Abbau soll eine 500 Millionen Euro pro Jahr eingespart werden. Für CureVac bedeutet das wohl das endgültige Aus. Am Europäischen Protesttag zur Gleichstellung von Menschen mit Behinderung haben mehrere Organisationen heute zu Kundgebungen aufgerufen. Sie fordern unter anderem eine Pflicht zur Barrierefreiheit gesetzlich festzulegen. Der Tag soll auf die Diskriminierung und fehlende Inklusion von Menschen mit Beeinträchtigungen aufmerksam machen. Denn die Teilhabe am gesellschaftlichen Leben ist mit täglichen Hürden verbunden.
4: Wenn Lea Feutel ihre Urlaubsfotos sieht, dann ist die Freude wieder da, wie der Seewind um die Nase wehte, die zwei Monate in Finnland, die Stille der Wälder. Das hat sie geschafft, trotz ihrer spastischen Lähmung.
5: Ich habe für mich herausgefunden, dass die meisten Sachen dann eben doch funktionieren. Man muss sie halt nur ausprobieren.
4: Aber es ist ein steter Kampf mit den Behörden. Anträge, Widersprüche. Manchmal müssen Anwälte helfen. Dass Assistenten wie Christian Ehrenberg rund um die Uhr für sie da sind, das musste sie sich auch erst erkämpfen.
6: Das betrifft die Pflege natürlich. Der Bereich, auch das sind die einfachen Aufgaben im Haushalt oder sowas halt. Und dann natürlich tatsächlich Assistenz bei der Bewegung, bei allem, wofür sie mich braucht.
4: Ihre Erfahrungen will sie weitergeben. Sie organisiert Reisen mit Beeinträchtigten und berichtet.

0: Rät andere, wie sie zu ihrem Recht kommen. Damit hat sie sich selbstständig gemacht. Power hat sie.
1: Mir wird schnell langweilig, deswegen versuche ich immer viele verschiedene Sachen zu machen, auf jeden Fall.
0: Wenn es nach draußen geht, hilft ihre positive Einstellung besonders. Denn Hindernisse gibt es immer wieder. Zum Beispiel, wenn sie mit der Straßenbahn fahren will. Der Bordstein, eine echte Hürde.
1: Es ist immer besser mit der Rampe. Und manchmal haben die Leute aber, die Straßenbahnfahrer, auch keine Lust, die Rampe rauszumachen und fahren dann einfach weiter.
0: Aber auch damit wird sie fertig. Tourismuskauffrau ist sie schon und nun hat sie ihr Studium als Sozialarbeiterin beendet.
2: Der am Samstag freigelassene Buckelwal ist nach Einschätzung des Deutschen Meeresmuseums mit großer Wahrscheinlichkeit tot. Es gebe keine Informationen über den Aufenthaltsort und Zustand des Wales, teilte das Museum in Stralsund mit. Das extrem geschwächte Tier könne nicht längerfristig im tiefen Wasser schwimmen. Jetzt müssten die Daten aus dem am Wal befestigten Tracker offengelegt werden, forderten die Experten. Eine private Rettungsaktion hatte das zuletzt vor der Insel Pöhl gestrandete Tier mit einem Schleppverband in die Nordsee gebracht. Und hier noch die Wetteraussichten. Morgen an der Nordsee freundlich und trocken, sonst viele Wolken und von Nordrhein-Westfalen bis nach Vorpommern länger Regen. Sonst erst teilweise Sonne, im Tagesverlauf kräftige Schauer und Gewitter, 8 bis 23 Grad.
3: Willkommen zu Tagesschau 24, dem Nachrichtensender der ARD. Beim Konflikt zwischen Iran und den USA um die Straße von Hormus ist keine Entspannung in Sicht. US-Präsident Trump drohte, den Iran zu vernichten, wenn das Land Schiffe angreifen sollte, die Frachter durch die Meerenge geleiten. Der iranische Parlamentspräsident Ghalibaf kündigte weitere Angriffe an, sollte die US-Armee erneut versuchen, die iranische Blockade der Meerenge zu durchbrechen. Schon vorher ist es in der Straße von Hormus zu Beschuss gekommen. Und auch aus anderen Golfstaaten gibt es Berichte über Angriffe.
4: Rauchsäulen über einer Ölanlage in den Vereinigten Arabischen Emiraten. Resultat eines Drohnenangriffs aus dem benachbarten Iran. Die Waffenruhe im Nahen Osten, sie bröckelt. Das iranische Staatsfernsehen zeigt vermeintliche Warnschüsse auf US-Kriegsschiffe im Persischen Golf. Zuvor hatte US-Präsident Trump angekündigt, die in der Straße von Hormus festsitzenden Handelsschiffe aus aller Welt befreien zu wollen. Trotz Waffenruhe spricht er von einem Krieg mit dem Iran, zumindest ein bisschen. Unser Land boomt gerade, obwohl wir uns in einem Mini-Krieg befinden. Mehr ist das nicht. Sie haben keine Marine, keine Luftwaffe, keine Flugabwehr, kein Radar. Sie haben gar nichts. Zwei solcher Zerstörer haben nach US-Angaben bereits die Straße von Hormus passiert, ebenso wie zwei US-Handelsschiffe. Andere Frachtschiffe sollen in der umkämpften Meerenge beschossen worden sein. Von solchen iranischen Schnellbooten. Sechs davon hat das US-Militär nach eigenen Angaben versenkt, mit Hilfe bewaffneter Kampfhubschrauber. Experten glauben nicht an einen schnellen Erfolg von Project Freedom. Es wird letztendlich darauf ankommen, ob die Kapitäne, die Besatzung, die Reeder und vor allem die Versicherer davon überzeugt sind, dass diese Schiffe die Route ohne Angriffe bewältigen können. Sollte dies nicht der Fall sein, spielt es keine Rolle, welches Projekt die USA angekündigt haben. Unterdessen droht Trump dem Iran erneut mit Vernichtung, sollte das Land amerikanische Schiffe angreifen.
3: Zugeschaltet aus Istanbul jetzt mein Kollege Simon Riesche. Von dort beobachtest du die Lage. Simon, beide Seiten melden nun Angriffe. Wie ist aktuell die Situation in der Straße von Hormus?
5: Die Lage ist angespannt, die Lage ist unübersichtlich seit gestern vor allem. Da hat der gestrige Tag ja wirklich Eindruck hinterlassen. Die Angriffe des Iran auf die Vereinigten Arabischen Emirate, die Gefechte rund um die von Donald Trump forcierte Öffnung der Meerenge, die gewünschte zumindest, also dieses Projekt Freiheit, was da auf den Weg gebracht wurde. Es sind viele unterschiedliche Informationen im Umlauf, auch das muss man sagen, so hieß es vom iranischen Staatsfernsehen, dass die USA keinesfalls nur auf Boote der Revolutionsgarde gefeuert hätten, sondern auch auf zivile Boote, unbeteiligte Menschen seien da zu Schaden gekommen. Das können wir natürlich von außen nicht überprüfen. Wie gesagt, es sind viele verschiedene Informationen im Umlauf. Es gibt verschiedene neue Ankündigungen. Du hast es gesagt, beide Seiten drohen mit weiterer Gewalt. Beide Seiten scheinen auch an ihrer Strategie der jeweiligen Seeblockade festzuhalten. Also eine Entspannung ist da erst einmal zumindest nicht in Sicht.
3: Offiziell gilt die Waffenruhe ja noch, aber viele Militärbeobachter sehen sie in Gefahr. Wie gefährdet ist die Waffenruhe? Wie schätzt du das ein?
5: Naja, wenn man sich die Bilder von gestern angeschaut hat, dann kann man da ja eigentlich nicht von einer Waffenruhe sprechen, weil eben die Waffen nicht ruhen. Und doch sind natürlich Szenarien vorstellbar, die eine weitaus größere Eskalation noch beinhalten würden, sodass es schon so eine Art fragile, relative Ruhe gibt, um die sich die Konfliktparteien bemühen können, wenn sie es denn wollen. Wie gesagt, es gibt da verschiedene Vorstöße. Ganz interessant, ein Statement des iranischen Außenministers Araghchi aus der Nacht. Da lobt er erst einmal angebliche Fortschritte bei von Pakistan administrierten Verhandlungen. Und er sagt auch, dass es auf jeden Fall nur eine politische und keine militärische Lösung geben könne. Also da gibt es immer noch die Signale, zumindest der Iraner, dass sie weiter verhandeln wollen. US-Präsident Donald Trump hatte ja in seinem Statement, in dem er dieses Projekt Freiheit auf den Weg gebracht hat, auch von guten Verhandlungen gesprochen. Das mag auch sicherlich auch Taktik gewesen sein, um da irgendwie seine eigene Botschaft runterzubringen. Aber die Verhandlungen sind theoretisch weiter möglich. Sie könnten weitergehen, denn beide Seiten müssen sich ja auch fragen, was sie denn für andere Optionen überhaupt theoretisch hätten, die besser sein würden, als irgendwie doch zu einer Übereinkunft zu kommen. Also Eskalation ist da sicherlich ein mögliches Mittel der Wahl, aber die Frage ist, was würde es denn bringen? Und diese Frage wird sich sicherlich sowohl in Teheran, aber vor allem eben auch in Washington gerade gestellt.
3: Aber die Frage ist natürlich auch, ob unter diesen Bedingungen denn überhaupt weiter verhandelt werden kann. Wie schätzt du das ein?
5: Ja, da werden die nächsten Tage, vielleicht Wochen zeigen, was da für mögliche Kanäle entstehen. Wie gesagt, es gab ja bisher vor allem die Gespräche über den Vermittler Pakistan. Ganz interessant vielleicht aktuell, der eben von mir schon erwähnte iranische Außenminister befindet sich jetzt auf dem Weg nach China, wo er zu Konsultationen in Peking erwartet wird. China ist ja in vielen Konflikten eine wichtige beobachtende Macht, die auch sehr viel Einfluss hat. Und ganz interessant in dem Zusammenhang, auch US-Präsident Donald Trump wird ja Ende der kommenden Woche zu einem Staatsbesuch in Peking erwartet. Also da scheint man auch in China sicherlich an beiden Positionen interessiert zu sein. Und aus den USA gab es ja in den vergangenen Tagen immer mal wieder die Forderung in Richtung China, dass sich das Land doch eher einbringen müsse und seinen Einfluss geltend machen solle auf den Iran und diesen dazu bewegen solle, die Straße von Hormuz zu öffnen. Also möglicherweise ist damit China ein weiterer Vermittler, ein weiterer Player demnächst an Bord. Aber wie gesagt, das ist alles nicht greifbar, das sind alles nur mögliche Pläne. Aber die im Sinne von Verhandlungen gute Nachricht ist, es gibt sie weiterhin. Es ist bisher kein Abbruch dieser Verhandlungen geschehen. Und wir müssen schauen, wie sich da die weiteren Entwicklungen zeigen werden.
3: Und wie wird allgemein der Vorstoß des amerikanischen Präsidenten bewertet? Wird er denn als adäquates Mittel gesehen, die Straße von Hormuz für Frachtschiffe wieder befahrbar zu machen?
5: Also im Iran wird er natürlich abgelehnt, weil man sich dort das Heft nicht aus der Hand nehmen lassen will. Die Meerenge von Hormuz ist das wichtige Faustpfand in der möglichen Verhandlungsposition des Iran. Was andere Staaten in der Region betrifft, natürlich wünschen sich dort nahezu alle, dass die Straße von Hormuz wieder geöffnet wird, dass es dort zu weiteren Handelsbeziehungen kommen kann. Ich vermute aber schon, dass viele Regierungen auch in der Region sehr skeptisch auf die genauen Mittel der Wahl dann blicken, die Donald Trump da versucht hat, auf den Weg zu bringen, weil eben es eher so aussieht, als ob dieses Projekt Freiheit, dieses militärische Öffnen der Straße von Hormuz zu weiterer Eskalation führen könnte und demnach der ganzen Region und dem Handel auch schaden könnte. Also viele Staaten in der Region, auch die Vereinten Nationen, andere europäische Staaten setzen ja darauf, dass irgendwann eine Verhandlungslösung greifbar sein muss und eben keine militärische Öffnung, weil eben diese zu weiterer militärischer Eskalation führen könnte. Und die Erfolge des Projekts Freiheit sind ja bisher auch sehr überschaubar. Es ist ja nicht so, dass Donald Trump es geschafft hätte, gestern sehr, sehr viele Frachter den Weg aus dem Persischen Golf zu ermöglichen.
3: Danke für diese Einschätzung, Simon Rische nach Istanbul. Am Wochenende sind 600 Läuferinnen und Läufer aus der ganzen Welt ins beschauliche Radebeul nach Sachsen gekommen. Ihr Ziel, der sogenannte Mount Everest, Treppenmarathon. 24 Stunden hatten sie Zeit, dort 100 Runden auf der Spitzhaustreppe in den Weinbergen zu laufen und so insgesamt so viele Höhenmeter wie bei der Besteigung des Mount Everest zu überwinden. MoMA-Reporter Nils Buhler war dabei, wenn auch nicht als Läufer.
6: Eine Treppe und 24 Stunden. Alle hier kommen an ihre Grenzen und gehen darüber hinaus. Das Ziel: 39.700 Stufen schaffen, die Höhenmeter des Mount Everest. Ein Treppenmarathon und ich mittendrin.
5: Man muss gucken, dass man niemandem im Weg steht und von allen Seiten kommt irgendwie hier einmal ISO, einmal Wasser.
6: Die idyllischen Weinberge von Radebeul bei Dresden. Hier am höchsten Punkt der Spitzhaustreppe beginnt meine Schicht als Helfer für die vielen Läufer.
5: Hallo. Ich bin der Nils vom ARD Morgenmagazin.
6: Worauf muss ich achten?
7: Die kommen jetzt hier auch ganz verschwitzt gleich hoch. Und dann musst du immer gucken, wie sehen die aus. Brauchen die jetzt was zu trinken? Brauchen die eher ein bisschen Zucker? Und dann musst du denen das ganz schnell geben, weil es geht heute ums Ganze.
6: Diese Stufen müssen die Sportler gleich bezwingen. Immer wieder runter und wieder rauf. So lange, bis sie 100 Runden geschafft haben. Dann haben sie quasi den Mount Everest bezwungen. Auch Jan ist dabei.
5: Warum tust du dir das heute an?
8: Sehr gute Frage. Also man sucht, glaube ich, immer nach neuen Herausforderungen. Und das hier ist mein erster Treppenmarathon. Ich habe sowas noch nie gemacht vorher. Und deswegen will ich einfach wissen, wie sich das anfühlt. Und ja, Hauptziel ist natürlich durchkommen.
6: Als Trainer an seiner Seite Kumpel Ulf. Seit Monaten bereiten sie sich auf diesen Tag vor. Auch er ist heute mit dabei, Luis Böhme.
5: Brauchst du noch Hilfe?
9: Ja. Zum Tragen.
6: Der 24-Jährige ist der aktuelle Rekordhalter beim Treppenmarathon von Radebeul. In den beiden vergangenen Jahren konnte ihn keiner toppen.
5: Wie sieht deine Challenge heute aus?
9: Meine Bestzeit liegt bei ungefähr knapp unter 14 Stunden. Und heute peile ich an, das in unter 13,5 Stunden anzugehen.
6: 84 Kilometer in unter 14 Stunden. Krass. Und das reicht ihm nicht. Er will jetzt sogar noch 24 Stunden durchlaufen. So viele Stufen und Kilometer schaffen wie nur Menschen möglich. Und dann wird es schon ernst. Jan wirkt angespannt und Luis entspannt. Während Jan und Luis die ersten Stufen nehmen, geht es auch für mich los.
7: Und jetzt machst du bei allen hier Wasser erstmal rein.
6: Viel Zeit habe ich nicht. Luis braucht nur 8 Minuten, bis er wieder oben ist.
5: Soll ich dir das bringen?
6: Okay, Wasser will er von mir nicht. Dafür nimmt er bei der nächsten Runde eine kleine Kamera mit. In einem Affenzahn rast er die Treppen rauf und runter, bei praller Sonne und 28 Grad. Deshalb reichen ihm seine Freunde was zum Abkühlen.
9: Und immer mal wieder ein paar Eiswürfel, die kann ich mir hier reinstecken. Und dann sollte das in Gang gehen, hier bei der Hitze. Sehr viel Verkehr auf der Strecke.
6: Und auch oben ist es hektisch. Mittlerweile sind die ersten Stunden rum.
10: Die 23 will was anderes zu trinken, bitte.
5: Hier, für die 48 noch.
6: Ist Jan bei seiner Premiere noch glücklich?
9: Gut, ja. Super, alles gut.
6: Und zwischendurch zur Stärkung Reis. So langsam geht die Sonne unter und ich habe fast vergessen, um 100 Runden zu schaffen, müssen Jan und Luis die ganze Nacht und den Morgen noch durchstehen. Ich mache Schluss für heute und gehe schlafen. Der nächste Morgen. Es wird immer noch gelaufen. Aber wo ist Premierenläufer Jan? Ich kann ihn nirgends auf der Strecke sehen. Doch ich treffe seinen Kumpel Ulf. Der hat bittere Nachrichten.
11: Jan, wo ist der denn? Jan musste leider aufgeben. Ihm ist wohl die Kraft ausgegangen.
5: Krass. Weißt du genaueres, was los war?
11: Ja, er hatte gestern Abend so bei Nachteinbruch schon ein kleines Tief. Ja, es ist schwierig, dann in der Nacht da wieder hinwegzukommen.
6: Gegen 1 Uhr nachts nach 42 Runden musste Jan aufgeben. Und was ist mit Luis? Er wollte ja den Streckenrekord knacken und 24 Stunden durchhalten. Auch ihn kann ich nicht finden.
5: Ich glaube, ich kann sehen, da hinten ist er. Hey, moin. Was machst du hier?
9: Ja, ich habe es noch mal 3 Runden probiert nach den 100. Ah, die Muskeln waren durch. Ich hatte seit Runde 50 so leichte Krämpfe gehabt.
12: Es hat sich bis zum Ende durchgezogen und mit dem Streckenrekord und mit meinem Team sind wir alle super fein damit. Und jetzt heißt es genießen.
6: Keine 24 Stunden durchgehalten, aber Streckenrekord. 84 Treppenkilometer in gut 13 Stunden. Wahnsinn.

0: Dieser Treppenmarathon hat mir aber auch gezeigt, dass sogar Extremsportler wie Luis und Jan eben auch Grenzen haben.
1: Zum Sport bei Tagesschau 24. Bei der Tischtennis-WM in London haben die deutschen Frauen die erste K.O.-Runde mühelos überstanden. Sabine Winter, Han Ying und Nina Mittelham besiegt Malaysia souverän mit 3:0 und stehen jetzt im Achtelfinale.
2: So richtig ausgiebig jubeln die deutschen Damen gar nicht, denn Malaysia hatte nicht den Hauch einer Chance.
3: Insgesamt solides 3:0 und damit bin ich natürlich happy. Und morgen wird nochmal gut trainiert, damit auch die anderen Sachen gut klappen.
2: Die neue deutsche Führungsspielerin Sabine Winter hier links im Bild zeigt seit Monaten herausragende Leistungen. Die Weltranglisten-Neunte soll maßgeblich dafür sorgen, dass die erhoffte Medaille bei dieser WM in London auch Realität wird. Die in der Weltrangliste gut 230 Plätze schlechter gelistete Gegnerin aus Malaysia ist da nicht der Maßstab. Das werden die nächsten und unberechenbaren Gegnerinnen aus Nordkorea im Achtelfinale.
3: Es wird ein sehr, sehr hartes Match, aber auch wir haben 5 sehr starke Spielerinnen. Von daher werden wir da sicher alles reinhauen. Und ja, an unserem Kampf wird es sicherlich nicht scheitern.
2: Ying Han und die dritte Spielerin, Nina Mittelham, lösen ihre Aufgaben gegen Malaysia jedenfalls souverän. Der 3:0-Sieg sah leicht aus und Nina Mittelham war die Einzige, die einen Satz abgab.
4: Es ist nicht immer einfach, den Fokus da hochzuhalten. Und ich bin auch bekannt dafür, dass ich die Statistik manchmal ein bisschen kaputt mache. Aber am Ende, denke ich, war es ein solider Teamsieg. Und das ist das, was am Ende zählt.
2: Klar gehen die aktuellen Europameisterinnen als Favoritinnen ins nächste Spiel. Auf dem Weg zur Medaille wird den deutschen Damen aber noch wesentlich mehr abverlangt werden.
1: In der Fußball-Bundesliga der Frauen hat Eintracht Frankfurt Tabellenplatz 3 gefestigt. Das Team um die Nationalspielerin Nicole Anjomi besiegte gestern Abend den 1. FC Nürnberg mit 4:1. Anjomi erzielte 2 Treffer, musste aber kurz vor Ende der Partie verletzt vom Platz gebracht werden.
5: Ein Abend mit gemischten Gefühlen bei Eintracht Frankfurts Top-Torschützin Nicole Anjomi. Beim 4:1 Heimsieg gegen den 1. FC Nürnberg macht die deutsche Nationalspielerin ein starkes Spiel, trifft früh zur 1:0 Führung. Der abstiegsgefährdete FCN hält mutig dagegen, erzielt durch Merit Günster das zwischenzeitliche 1:1. Aber dann ist es wieder Anjomi, die für die erneute Frankfurter Führung sorgt. Gegen die schnelle Stürmerin weiß sich Nürnberg meist nur durch ein Foul zu helfen. In der zweiten Halbzeit dann aber der Schreckmoment. Anjomi verdreht sich bei dieser Aktion das Knie und muss verletzt ausgewechselt werden. Eine Diagnose steht weiterhin noch aus. Das Toreschießen bei Frankfurt übernehmen dann aber andere. Nina Lürsen mit dem langen Ball auf Laura Freigang zum 3:1. Mit der letzten Aktion des Spiels trifft dann Hayley Raso zum 4:1. Frankfurt darf weiter von Europa träumen und hat beste Chancen auf die Qualifikation zur Champions League. Für Nürnberg geht das Hoffen auf den Klassenerhalt weiter. Am Freitagabend reicht ein Punkt gegen Essen, um ein weiteres Jahr in der Bundesliga zu bleiben.
1: Die Bundesliga, die ist auf der Zielgeraden und auch ansonsten ist noch jede Menge los im Fußball. Neben dem Champions-League-Halbfinale der Bayern, dem Aufstieg von Schalke 04, bleibt auch der Abstiegskampf nach dem vergangenen Wochenende weiter spannend. Reichlich Themen also für unseren Stammtisch.
6: Oh Mann, können wir die nicht langsam mal loswerden? Der FC Heidenheim will einfach nicht absteigen.
7: Ja, aber ist doch herrlich. Traumtore, Last-Minute-Drama beim Wahnwitz-Remis in München. Beste Unterhaltung, Blut, Schweiß und Tränen. Die sind einfach nicht totzukriegen.
8: Wenn wir so weitermachen, dann traue ich uns zu, die letzten 2 Spiele zu gewinnen.
6: Also Untote haben wir ja schon genug. Jetzt kommt auch noch Schalke zurück.
7: Ja, endlich wieder Leben in der Bude.
6: Ach nee, jetzt wird wieder dieses ganze Ruhrpott-Klischee aufgewärmt. Lenkt doch nur ab vom wahren Elend in der Region.
9: Gehen Sie mal über die Bahnhofstraße. Ist nicht mehr schön.
7: Ach komm, Schalke statt Heidenheim ist doch viel besser für die Vermarktung der Liga. Bier, Bratwurst, Dauerparty.

0: völlig Banane, der Typ. Die Fans sind mit ihrer Geduld am Ende und seine Spieler verstehen sowieso nichts mehr.
1: Do you think how I am, I have a problem of communication to my players? Do you think I have a problem of communication?
2: Und wie wir das glauben, hier die Kommunikation mit seinem Team nach dem Führungstreffer in Frankfurt.
0: Ja, und dann haben sie ja auch mal wieder verloren. Alles in allem ein Armutszeugnis für den Manager.
3: So wie wir Fußball spielen, ist es nicht zufriedenstellend, für alle nicht.
2: Na und morgen Abend brennt die Hütte, also die Allianz Arena. Welcher Traum lebt weiter?
0: Stimmt, der von der Pariser Champions die Titelverteidigung
2: oder der vom Triple bei den Bayern?
0: Also Triple-Charakter hat ja eher gerade die Abwehr. 3 gegen Heidenheim, 3 gegen Mainz, 3 gegen Madrid. Von 2, 4, 5 im Hinspiel von Paris gar nicht zu reden.
2: Tja, wie heißt es im Fußball? Der Schuss kann auch mal nach hinten losgehen.
4: Hey.
2: Feierabend, Schluss für heute.
0: Oh.
5: Guten Tag, hier ist die Tagesschau in 100 Sekunden. Ermittlungen nach Amokfahrt in Leipziger Innenstadt. Der 33-jährige Fahrer war nach Angaben des sächsischen Sozialministeriums erst kurz vor der Tat aus einer Psychiatrie entlassen worden. Bislang gibt es keine Hinweise auf einen politisch oder religiös motivierten Anschlag. Bei der Amokfahrt wurden 2 Menschen getötet, viele weitere verletzt. Impfstoffhersteller BioNTech will mehrere Produktionsstandorte schließen. Fast 1.900 Jobs könnten wegfallen. Das Management begründete den Schritt mit einer zu geringen Auslastung. Betroffen sind unter anderem Werke in Idar-Oberstein, Marburg und Singapur. BioNTech, das in der Corona-Zeit Milliarden mit seinem Impfstoff verdient hatte, entwickelt jetzt hauptsächlich Krebsmedikamente. Spannungen zwischen USA und Iran nehmen zu. US-Präsident Trump drohte dem Regime erneut mit Vernichtung, nachdem es Ölanlagen in den Vereinigten Arabischen Emiraten und ein Handelsschiff angegriffen hatte. Iran warnte die USA davor, festsitzende Schiffe aus der Straße von Hormus zu eskortieren. Europäische Union und Armenien wollen enger zusammenarbeiten. In Erevan unterzeichneten beide Seiten ein Abkommen, das die Wirtschaftsbeziehungen vertiefen soll. Die frühere Sowjetrepublik will sich stärker der EU annähern. Brüssel unterstützt das Land unter anderem im Kampf gegen Desinformationskampagnen aus Russland. Viele Tote bei Explosion in Feuerwerksfabrik in China. Das Unglück ereignete sich in der Provinz Hunan, wo sich zahlreiche Feuerwerksfabriken befinden. Mindestens 26 Menschen kamen ums Leben, mehr als 60 wurden verletzt. Die Ermittlungen zur Ursache dauern noch an. Das Wetter morgen an der Nordsee freundlich, sonst viele Wolken und von Nordrhein-Westfalen bis nach Vorpommern länger Regen. Höchstwerte 8 bis 23 Grad. Zeit für unser Update und vertiefen wir einige Themen des Tages zusammen mit meiner Kollegin Birgit Langhammer im Nachrichtenhaus. Birgit, an Bord eines Kreuzfahrtschiffes ist auf dem Weg, das auf dem Weg zu den Kapverdischen Inseln ist, ist der Hunter-Virus ausgebrochen. Ja, 3 Passagiere sind da mittlerweile gestorben, weitere Passagiere sind erkrankt. Sind die Fälle denn inzwischen sicher auf das Hunter-Virus zurückzuführen?
6: Ja, da muss man unterscheiden. Zunächst sind nur 2 Fälle bislang bestätigt. Es hat aber insgesamt 7 Verdachtsfälle gegeben, inklusive der Verstorbenen. Bereits Mitte April ist an Bord ein Niederländer verstorben. Eine Woche später dann seine Frau. Und am Wochenende ist jetzt vor wenigen Tagen also auch ein deutscher Passagier gestorben. Ob das aber wirklich mit dem Virus zusammenhängt, das muss erst noch überprüft werden. An Bord sind wohl noch weitere Menschen erkrankt. Ein weiterer Mann ist in Südafrika im Krankenhaus. Inzwischen, es hieß heute von der WHO, es gehe ihm wohl schon deutlich besser. Und 2 weitere Passagiere, die noch an Bord sind, die sollen nun vorbereitet werden und sollen in die Niederlande gebracht werden. Weiteres Problem, es befinden sich rund 150 Menschen an Bord dieses Kreuzfahrtschiffes, der Hondius, die ja unter niederländischer Flagge fährt. Und auf den Kapverden sollte eigentlich die Reise zu Ende gehen, aber dort durfte sie jetzt eben nicht anlanden. Heißt, man hatte jetzt die große Frage, wie geht es denn jetzt für die Passagiere weiter? Und der Stand im Moment lautet, dass man eben noch diese beiden Erkrankten ausfliegen möchte und danach dann dieses Schiff weiterleitet Richtung Kanaren. Und dort soll dann mit wirklich auch größter Sicherheit und mit viel medizinischen

0: Sachverstand und Personal diese Kreuzfahrt-Crew und eben die Passagiere dann an Land gelassen werden. Und dann will man auch das ganze Schiff nochmal säubern. Also da ist noch, liegt noch einiges an Arbeit, aber eben auch bei den Forschern noch einiges an Fragezeichen.
1: Wie groß ist denn die Gefahr, dass sich da weitere Menschen angesteckt haben?
0: Ja, die Frage ist ja, ob das jetzt von Mensch zu Mensch weitergegeben wurde. Eigentlich wird das Hunter-Virus von Nagetieren übertragen. Und das ist jetzt auch die Idee der Experten. Also man glaubt, dass schon ein Passagier sich eben vorab angesteckt hat, dann an Bord kam und dann wohl der seltene Fall eingetreten ist, dass er es dann weitergegeben hat. Von der WHO hat sich dazu die Expertin geäußert. Wir hören mal rein. Hunter-Viren sind eine Gruppe von Viren, die von Nagetieren übertragen werden und bei Menschen schwere Erkrankungen auslösen können. Infektionen treten in vielen Teilen der Welt auf. Schätzungen zufolge kommt es jedes Jahr zu Tausenden von Infektionen. Menschen stecken sich in der Regel durch Kontakt mit infizierten Nagetieren an oder durch ihren Urin, Kot oder Speichel. Eine Übertragung von Mensch zu Mensch ist selten, doch eine begrenzte Übertragung unter engen Kontaktpersonen wurde gemeldet. Ja, soweit die Leiterung der Abteilung Epidemien bei der WHO. Sie hat auch noch mal hinzugefügt, das ist wirklich eine außergewöhnliche Entwicklung. Man habe das so nicht erwartet, auch nicht auf diesem Kreuzfahrtschiff, auch wenn da Menschen eben auf sehr engem Raum zusammen sind. Aber auch weitere Experten betonen jetzt, wenn es sich um die Hunter-Viren handeln sollte, dann ist das jetzt nicht der Anfang, ähnlich wie vor einigen Jahren, als das Coronavirus sich dann weltweit ausgebreitet hat, sondern das hier ist dann wohl wirklich eine lokal eher begrenzte Geschichte.
1: Wir werden auf jeden Fall darüber weiter berichten und das im Auge haben. Anderes Thema. Vor rund 3 Monaten ist in einem Regionalzug in Rheinland-Pfalz ein Zugbegleiter tödlich verletzt worden von einem Reisenden, der kein Ticket hatte. Und heute ist in Berlin eine neue Kampagne vorgestellt worden. Sie fordert mehr Respekt gegenüber Mitarbeitenden. Was genau ist da geplant?
0: Es sollen jetzt an Bahnhöfen, aber auch in Zügen Plakate zu sehen sein, die zu mehr Respekt auffordern. Da steht dann zum Beispiel, die Würde des Menschen ist unantastbar, auch für alle in Uniform. Vorgestellt worden ist die Aktion heute in Berlin am Berliner Hauptbahnhof. Und hier sehen wir, dass auch der Verkehrsminister Schnieder mit dabei war und auch die Konzernchefin der Deutschen Bahn Palla und weitere Bahnvertreter, Sicherheitspersonal. Verkehrsminister Schnieder hat heute auch noch mal sehr eindrücklich geschildert, dass er in Mannheim vor Ort war und eben mit vielen Kollegen des getöteten Bahnmitarbeitenden gesprochen habe. Er sei immer noch traurig und schockiert über dessen Tod. Und er betonte auch, dass es nach wie vor viel zu viele Angriffe auf Bahnmitarbeitende gebe. Das Ganze sei im vergangenen Jahr auch noch mal angestiegen auf fast 2700 Attacken. Diese Kampagne soll jetzt eine Debatte auch in die breite Gesellschaft bringen für mehr Respekt, mehr Achtung gibt es als Kampagne schon länger. Vor 2 Jahren hat das angefangen und nun also die Fortsetzung mit der Bahn. Und dazu sagte Minister Schnieder.
2: Jetzt folgen neue Motive, für die wir als ersten Partner die DB AG gewonnen haben und die wir heute gemeinsam vorstellen. Die nach dieser Tat richtige und wichtige Botschaft, die Würde des Menschen ist unantastbar. Auch bei der Ticketkontrolle, auch wenn der Zug Verspätung hat, für alle in Uniform. Rücksicht gehört mit ins Reisegepäck. Mit Respekt kommt jeder besser an. Und die Kampagne zeigt auch, dass die Sorgen und Ängste der Beschäftigten ernst genommen werden.
0: Ja, soweit Verkehrsminister Schnieder heute am Hauptbahnhof in Berlin.
1: Dann lass uns noch mal nach China schauen. Dort hat es eine schwere Explosion gegeben, und zwar in einer Feuerwerksfabrik. Diese Feuerwerksfabrik, die stellt sehr, sehr viele Feuerwerke her, weltweit, glaube ich, die meisten. Was genau ist da passiert?
0: Ja, da hat sich gestern Nachmittag Ortszeit eine Explosion ereignet. Die Ursache, nach der wird noch geforscht. Inzwischen ist aber die Zahl der Toten nach oben korrigiert worden. 26 und 61 Menschen mindestens sollen verletzt worden sein. Wir sehen hier Bilder aus Hunan. Das sieht man ja wirklich, dass kaum noch etwas übrig geblieben ist. Und es ist nicht das erste Unglück dieser Art. Hunan ist die Provinz, wo ganz viele Feuerwerkskörper hergestellt werden in diversen Firmen. Und das Sicherheitsrisiko wird jetzt sicherlich auch noch mal zu besprechen sein. In China, du hast es angesprochen, es kommen mehr als 2/3 weltweit von Feuerwerkskörpern aus China. Das hat einen Umfang von mehr als $1 Milliarde.
1: Ja, danke schön, Birgit, erstmal für dieses Update.
0: Gerne.
1: In den Hamburger Messehallen hat die Digitale und Marketingmesse OMR begonnen. Die Abkürzung stand ursprünglich einmal für Online-Marketing-Rockstars. So sieht sich die Branche natürlich gerne selbst. Doch auch ihr Geschäftsmodell steckt gerade in einem großen Umbruch durch künstliche Intelligenz. Heute und morgen werden bei der Veranstaltung 70.000 Besucher erwartet. Und meine Kollegin Damla Hikimulu hat am Vormittag mit Simon Ritter vor Ort gesprochen und ihn gefragt, ob er von dieser Dimension zum Start schon etwas mitbekommen hat.
3: Ja, auf alle Fälle. Die Messehalle hier, in der ich jetzt gerade bin, ist die Conference Stage, die größte Bühne. Und da war gerade der Digitalminister Carsten Wildberger auf der Bühne. Und alleine hier sind 7000 Stühle, wo Leute sitzen können und dann noch mal mehrere tausend Leute, die hier stehen. Also jetzt ist schon die Halle brechend voll. Und das hat morgen schon gemerkt. Kurz nach 9 haben die Türen an den Messehallen eröffnet und da strömten diese 70.000 Leute fast geballt schon rein. Also es war richtig voll und das merkt man auch in der Stadt insgesamt. Zahlreiche Straßensperrungen, die Straßen sind verstopft, auch in den U-Bahnen, alles voll mit Menschen, die hier auf die OMR strömen. Und wo man es natürlich auch merkt, ist an den Hotelpreisen. 70.000 Leute, die wollen alle irgendwo schlafen. Dementsprechend schnellen die Preise seit Jahren schon immer in teilweise exorbitante Höhen. Also man merkt, auch wenn man mit der OMR nichts zu tun hat, in Hamburg ist zurzeit was los.
4: Und seit Jahren kommen ja auch A-Promis, Superstars, Internationale zur OMR nach Hamburg. Welche großen Namen werden denn dieses Jahr erwartet?
3: Das fängt an bei Topmodel Heidi Klum, Filmregisseur, Legende Roland Emmerich, Tom Brady, Football-Legende, aber auch zahlreiche Politiker sind hier auf der Bühne. Morgen zum Beispiel Vizekanzler Lars Klingbeil, dann Musiker wie Sido und Mark Forster und natürlich auch zahlreiche Sportler wie zum Beispiel Per Mertesacker. Das sind nur die offiziellen, die man hat. Dann ist es auch so, dass sich viele hier auch immer noch unter das Publikum mischen und dabei sind, Kontakte knüpfen, unterwegs sind. Also die Promidichte ist hier an diesen Messetagen, glaube ich, die höchste im ganzen Jahr, die man so in Hamburg so sehen kann.
4: Das ist auf jeden Fall eine Ansage. Den Regisseur Roland Emmerich kennt man ja von Filmen wie Independence Day, Der Patriot und Godzilla. Er wird auch über die Zukunft der Filmindustrie sprechen. Was ist denn da zu erwarten?
3: Ja, das ist das große Thema. Roland Emmerich hat unter anderem angekündigt, dass er einen Spielfilm produzieren möchte, der nur auf KI basiert, also KI erstellt ist. Und das hat natürlich schon für großes Aufsehen gesorgt, vor allen Dingen, weil in Hollywood da ja auch viele Umbrüche sind, viel drüber gesprochen und diskutiert wird. Und das ist schon eine Ansage, wenn ein Regisseur von diesem Rang und Namen da jetzt diese Ansage macht. Und er will das heute in seiner Rede, heute Nachmittag, Tag dann einfach ausschmücken und dann werden auch Details bekannt, was er sich darunter vorstellt. Und er möchte auch einen Ausblick geben, wie die Filmbranche, und da meint er vor allen Dingen Hollywood, auch durch KI überleben kann und vielleicht auch profitieren kann. Was genau, das ist aber allerdings noch nicht klar. Und da wird auch damit gerechnet, dass hier die Halle dann heute sehr voll ist und die Menschen sehr gespannt sind, was er heute so hier zu sagen hat.
4: Ja, wie die Branche überleben kann, sagst du. Großes Thema ist ja nämlich tatsächlich auch in Hollywood, inwiefern Schauspieler, Models oder auch gar die Branche insgesamt durch KI ersetzt werden. Wie groß ist denn die Furcht davor? Kriegst du davon auch schon etwas mit?
3: Ja, die Furcht ist gar nicht so da. Also hier merkt man eher diese positiven Vibes, sage ich mal. Also das heißt, da sind viele, die dem Thema künstliche Intelligenz sehr offen gegenüberstehen und sagen, wir können da mehr profitieren von, als dass es uns schadet. Und das merkt man auch in diesen vielen Firmen, die hier sind. Also das haben wir auch gemerkt, die letzten zwei Jahre ist das Thema KI immer mehr präsenter geworden. Und der Digitalminister hat das auch gerade gesagt, wir müssen künstliche Intelligenz immer mehr auch in Behörden und auch in das alltägliche Leben integrieren. Denn das ist am Ende auch das Zünglein an der Waage, das darüber entscheidet, wie selbstständig wir auch in Deutschland sein können. Und das ist natürlich auch ein Freiheitsthema. Und gestern war ich zum Beispiel mit Amazon verabredet und die haben auch immer wieder betont, es gibt unwahrscheinlich viele KI-Modelle, die getestet werden, gehen wieder weg. Und dieser Run, diese Geschwindigkeit, wie KI hier zum Einsatz kommt, die wird hier auch nochmal deutlich. Und das ist so das Thema, was hier alle irgendwie umtreibt.
4: Soweit also erste Einblicke von der OMR in Hamburg. Für uns war das unser Reporter Simon Ritter. Viel Spaß noch dort und Dankeschön für die ersten Eindrücke.
1: Nach der Amokfahrt in Leipzig gestern soll der Fahrer heute einem Haftrichter vorgeführt werden. Laut Sachsens Innenminister Schuster handelt es sich um einen Einzeltäter. Der 33-jährige Deutsche hatte nach Angaben des sächsischen Sozialministeriums erst kurz vor der Tat eine Psychiatrie verlassen. Es gebe bislang keine Hinweise auf einen politisch oder religiös motivierten Anschlag. Die Spurensicherung läuft aber noch.
5: Blumen und Kerzen werden am Augustusplatz niedergelegt. Viele Geschäfte in Leipzig sind heute geschlossen. Der Wochenmarkt findet trotzdem statt. Die Stimmung: betroffen, ratlos, sorgenvoll.
6: Aber es ist sehr beklemmend und ich habe hier auf dem Markt geguckt, ob ich einen Blumenstrauß schon bekommen kann, um den an der Stelle niederzulegen, wo das eine Opfer lag.
7: Fällt mir extrem schwer, darüber zu reden, wenn man daran denkt, dass plötzlich zwei Menschen ausgelöscht werden.
8: Sorge mache ich mir dahingegen mehr, dass die Stadt nicht wirklich sicher ist.
5: In der Grimmalschenstraße, durch die das Auto gestern Nachmittag gerast ist, wird mit vielen Kräften ermittelt. Der Fahrer des Wagens hat sich laut Polizei kurz nach der Amokfahrt widerstandslos festnehmen lassen. Ein Video, das auf Social Media kursiert, soll die Festnahme zeigen. Bis Ende April befand sich der Mann in einer psychiatrischen Klinik, wie das sächsische Sozialministerium mitteilt. Während der Zeit dieses Aufenthalts in der Klinik bestand keine Eigen- oder Fremdgefährdung. Es lagen damit keine medizinischen Gründe vor, den Patienten, der sich freiwillig in der Klinik aufhielt, am Verlassen der Klinik zu hindern und damit gegen seinen Willen festzuhalten. Die Stadt Leipzig will nun prüfen, ob die Straßen in der Innenstadt besser gesichert werden könnten.
9: Aber die Frage muss natürlich jetzt gestellt werden, können wir es noch besser machen? Können wir auch für die Alltäglichkeit, nicht nur bei Großveranstaltungen, sondern für die alltägliche Nutzung der Innenstadt, vielleicht doch den Zufahrtsschutz verbessern?
5: Zwei Menschen sind bei der Amokfahrt gestorben. Laut dem Oberbürgermeister schwebt von den vielen Verletzten niemand mehr in Lebensgefahr.
1: Und über das Thema hat meine Kollegin Damla Hikemolo am Vormittag mit unserer Kollegin Susanne Blum in Leipzig gesprochen. Und sie hat sie gefragt, wie die Menschen dort den Tag nach der Tat erleben.
10: Also es ist ein sehr ungewöhnlicher Tag heute hier in Leipzig, einer, über dem eine gewisse Schwere liegt. Wir sind jetzt schon seit einigen Stunden hier unterwegs in der Innenstadt und man muss sagen, es sind inzwischen wieder Menschen unterwegs. Das war auch nicht die ganze Zeit so, aber deutlich weniger wohl als an einem anderen Dienstagvormittag, so sagt es uns eine Markthändlerin hier. Sie war selbst überrascht, dass heute überhaupt der Markt zugelassen wurde, aber der Marktleiter war von auch da und sagte, man wolle ein Angebot der Normalität schaffen und auch gewissermaßen die Möglichkeit, miteinander ins Gespräch zu kommen. Trotzdem, ich sag's ja, es ist nicht normal heute hier. Und das sehen wir, wenn wir hier ein Stückchen weitergehen. Da zeigen sich die Polizeiautos, stehen hier immer noch in der Innenstadt präsent. Und ein Stückchen weiter sehen wir auch, dass die komplette Grimmarsche Straße nach wie vor abgesperrt ist. Das ist die Strecke, der mutmaßliche Täter gestern gefahren ist und in die Menschenmenge gerast ist. Und ganz dort im Hintergrund erkennt man es vielleicht schlecht. Dort sind noch Polizisten zugange. Die heben einzelne Sachen noch auf, gucken, sichern Spuren. Also das ist noch nicht abgeschlossen. Insofern werden auch die Geschäfte hier heute in der Grimmaschenstraße wahrscheinlich erstmal nicht öffnen.
4: Und man spricht von zwei Toten und mehreren, einigen Verletzten. Weiß man denn etwas über den Zustand der Verletzten?
10: Das ist ziemlich schwierig rauszubekommen, denn man weiß auch noch gar nicht genau, wo die liegen. Ich habe zum Beispiel vorhin erst mit der Universitätsklinik telefoniert. Dort werden in der Regel auch Schwerverletzte untergebracht. Dort hieß es, gestern Abend sei von einem Schwerverletzten die Rede gewesen, der im Haus betreut wird. Aber da konnte man den Stand jetzt auch noch nicht ganz genau sagen. Und grundsätzlich, es ist vorhin schon mal kurz angeklungen, ist es gar nicht so einfach, da den Überblick zu behalten. Die Stadt und die Polizeibehörden haben ja gestern auch keine konkrete Zahl veröffentlicht, was die Verletzten angeht, von den drei Schwerverletzten abgesehen. Denn es ist gar nicht so einfach zu erfassen. Es hieß, viele Leute, die hier verletzt wurden, vielleicht nur leicht, hätten sich selbst hier vom Ort entfernt und seien in ärztliche Behandlung gegangen. Also da den ganz großen Überblick zu behalten, ist momentan nicht leicht.
4: Und Susanne, lass uns mal auf den Täter schauen. Was ist denn bisher über ihn bekannt? Also weiß man schon, warum er diese Amoktat verübt hat?
10: Na, zunächst ist erstmal bekannt, dass es ein 33-jähriger Deutscher ist. Und was natürlich aufhorchen lässt, gestern Abend wurde den Kollegen vom MDR, der Investigativredaktion, schon bestätigt, dass sich der mutmaßliche Täter bis vorgestern tatsächlich in einer psychiatrischen Einrichtung befunden hat. Was ihn jetzt dazu animiert hat, diese Tat zu begehen, das ist erstmal noch unklar. Aber auf jeden Fall gab es da wohl ein psychisches Problem, was behandelt wurde. Es wird jetzt weiter natürlich ermittelt, was zu dieser Tat geführt hat. Heute soll der 33-Jährige, der hier sich dann auch hat, ohne Widerstand festnehmen lassen, dem Haftrichter vorgeführt werden.
4: Aber man kann schon sagen, die Behörden gehen ja aktuell nicht von einem politischen oder religiösen Motiv aus. In welche Richtung ermitteln Polizei und Staatsanwaltschaft denn stattdessen?
10: Wir haben das gestern immer schon mal wieder gehört, aber man muss natürlich vorsichtig sein, solange es da keine offizielle Bestätigung für gibt. Aber es steht im Raum, dass es vielleicht eine persönliche Tat war, die da zu diesem Vorgehen geführt hat, ein persönlicher Hintergrund. Es war mal von Beziehungstat die Rede, aber wie gesagt, dafür haben wir momentan keinerlei Bestätigung. Das müssen erst die Ermittlungen zeigen.
4: Und an sich gibt es ja in vielen Innenstädten mittlerweile Poller. Wie konnte denn diese Tat jetzt verübt werden? Also gibt es diese Poller in der Leipziger Innenstadt nicht?
10: Das fragen sich auch viele Leipziger. Wir haben uns vorhin zum Beispiel mit einem Mann unterhalten, der sagte, es sei, Zitat, ein Scheißtag für ihn heute, weil er sich so viele Sorgen auch mache, weil er sich frage, eben, wie konnte das passieren? Und dass er sich gar nicht mehr so richtig sicher fühle. Fakt ist, es gibt hier rund um die Leipziger Innenstadt Poller, aber die werden natürlich auch teilweise runtergelassen. Denn auch hier durch die Innenstadt fährt zum Beispiel regelmäßig ein Bus und für den werden diese Poller natürlich runtergelassen. Fakt ist auch, zum Beispiel, wenn Weihnachtsmärkte oder Ähnliches hier stattfinden, dann haben wir auch in anderen Bereichen der Innenstadt, hier zum Beispiel ist auch noch eine andere große Einkaufsstraße, diese Bereiche, diese Zufahrten werden bei großen Feierlichkeiten dann durch große Blöcke, Betonblöcke geschützt. Das ist aber nicht der Fall im Alltag. Deswegen, ja, es gibt Poller, aber es gibt natürlich auch Möglichkeiten, die immer zu umgehen. Aber Leipzig hat auch jetzt in den kommenden Wochen wieder einige Großveranstaltungen vor sich, zum Beispiel das Wave-Gotik-Treffen über Pfingsten sind immer Zehntausende Menschen in der Stadt. Oder Ende Mai wird es die UEFA Conference League, das Finale, ein großes Fußballfest hier in der Stadt geben. Und da hieß es gestern schon, man wollte das eigentlich sehr offen und sehr frei gestalten. Aber diese Sicherheitskonzepte müsste man sich nun natürlich noch mal anschauen.
4: Und du hast das Beispiel von dem Mann gegeben, der jetzt auch erschüttert ist. Was würdest du sagen, spürt man auch mit Blick auf diese Großereignisse, dass das Ereignis von gestern und dieser schlimme Vorfall Auswirkungen auf das Sicherheitsgefühl der Menschen haben könnte?
10: Ich kann jetzt ja natürlich noch nicht für die gesamte Bevölkerung sprechen, aber natürlich stellt man sich einige Fragen, auch Leute, die das gestern hier erlebt haben. Auf diese Fragen wird die Stadt vor allem wahrscheinlich in den nächsten Tagen Auskunft und Antworten geben müssen. Aber natürlich wird man auch mit den Leuten grundsätzlich ins Gespräch kommen müssen. Und diese Angebote sind jetzt auch schon da. Wir hören auf dem Augustusplatz, im Prinzip dort, wo die Amokfahrt begonnen hat, sind jetzt am Vormittag auch mobile Helferteams unterwegs. Und auch die Kirchen hier in der Stadt, die haben ihre Türen geöffnet. Die Nikolaikirche liegt in dieser Richtung, aber die Thomaskirche zum Beispiel sehen wir dort im Hintergrund. Auch dort sind die Türen geöffnet. Die Leute können hingehen, können Kerzen anzünden, können ins Gespräch kommen und Raum für ihre Trauer finden. Und in der Nikolaikirche wird es heute Abend um 17 Uhr sogar eine ökumenische Gedenkandacht geben, wo alle noch mal zusammenkommen und der Ereignisse gedenken.
4: Die Anteilnahme ist also groß, einen Tag nach der Tat. Mit aktuellen Informationen war das für uns Susanne Blum. Dankeschön nach Leipzig.
1: In der Corona-Krise war BioNTech die große deutsche Erfolgsgeschichte. Jetzt hat der Impfstoffhersteller angekündigt, mehrere Produktionsstandorte zu schließen, die meisten davon in Deutschland. Insgesamt bis zu 1860 Stellen könnten von den Einschnitten betroffen sein, teilte das Management mit. Gründe für die Einschnitte seien eine zu geringe Auslastung, Überkapazitäten und Kosteneinsparungen. BioNTech entwickelt inzwischen auch Medikamente gegen Krebs und andere Krankheiten. Im März hatten die beiden Firmengründer Shahin und Türeci ihren Rückzug angekündigt. Sie wollen ein neues Unternehmen starten. Die italienische Die italienische Großbank UniCredit hat den Commerzbank-Aktionären ihr offizielles Übernahmeangebot vorgelegt. Den Italienern geht es primär darum, die Schwelle von 30% Anteilen an der Commerzbank zu überschreiten. Dann hätten sie schon bald freie Hand für eine weitere Aufstockung ihrer Anteile. Bereits jetzt ist die UniCredit der mit Abstand größte Anteilseigner der Commerzbank, noch vor dem deutschen Staat. Bei einer Übernahme könnten etwa 7.000 Stellen wegfallen. Für die Commerzbank-Aktionäre ist es eine unattraktive Offerte, wie mein Kollege Stefan Wolf aus der Frankfurter Börse berichtet.
11: 4 Wochen haben die Aktionäre der Commerzbank nun Zeit, um auf das Angebot der UniCredit einzugehen. Die allermeisten von ihnen werden wohl abwinken. Liegt das freiwillige Kaufangebot der UniCredit doch deutlich unter dem eigentlichen aktuellen Börsenwert der Commerzbank. Aber die Aktionäre müssen auch gar nicht zugreifen. Darum ging es der UniCredit nicht. Es handelt sich dabei um einen Winkelzug, der mit diesem freiwilligen Angebot umgeht. Die italienische Großbank die Verpflichtung, ein sogenanntes Pflichtangebot zu stellen. Und dieses verpflichtende Kaufangebot, das wäre dann teurer geworden. So bleibt nun die Freiheit, mehr als 30% aller Anteile zu erwerben. Das ist die Meldeschwelle, die zu diesem Pflichtangebot geführt hat und damit die Übernahme weiter voranzutreiben. Inhaltlich ist wenig zu erfahren zu den Plänen der UniCredit. Die Rede ist immer wieder davon, dass sie einen großen europäischen Bankenriesen schmieden will und die Synergien, das heißt also die Gemeinsamkeit der beiden Banken nutzen will. Davon gibt es reichlich. Beide Banken sind im Mittelstandsbereich aktiv, aber gleichzeitig birgt das natürlich auch eine Gefahr, denn die UniCredit hat bereits bekannt gegeben, sie wolle mindestens 7.000 Stellen bei der Commerzbank streichen. Ein Kahlschlag, den man unter allen Umständen vermeiden will. Vor allen Dingen natürlich auch der Bund, der immer noch mit 12% an der Commerzbank beteiligt ist. Fragt sich eben nur, wie lange noch und ob nicht auch der Staat einknickt und ob er sich tatsächlich die Frage gefallen lassen will, ob es sinnvoll ist, an einer italienischen Bank beteiligt zu sein.
1: Seit 5 Tagen gilt der sogenannte Tankrabatt, mit dem die Bundesregierung 2 Monate lang die Bevölkerung von den hohen Spritpreisen entlasten will. Bundesverkehrsminister Schnieder hat die Maßnahme jetzt verteidigt und schließt zudem eine Verlängerung der Steuersenkung nicht grundsätzlich aus. Man behalte die Lage im Blick und schaue, was erforderlich sei, sagte der CDU-Politiker dem Redaktionsnetzwerk Deutschland. Viele Bürgerinnen und Bürger freuen sich zwar über die Entlastung, bezweifeln aber, dass sie vollständig bei ihnen ankommt.
12: Es ist der Dauerbrenner seit Wochen, die Spritpreise. Seit 1. Mai gilt der Tankrabatt, aber gefühlt sind Super und Diesel an der Zapfsäule noch immer zu teuer.
13: So ein bisschen ist der Preis runtergegangen. Das ist für mich als Student natürlich besonders schön. Allerdings muss ich sagen, sind das noch nicht so die Zahlen, die man sich erhofft hat.
14: So auf 61, 71 könnte man schon runtergehen. Sind da noch Steuern drauf?
15: Die Spritpreise sind hier noch im Gegensatz zu anderen Tankstellen doch sehr moderat. Wobei ich denke mal, diese 17 Cent, wo Sie gesprochen haben, die kommen hier nie an beim Bürger.
12: Der ADAC beobachtet die Preisentwicklung und stellt fest, am 1. Mai sind die Literpreise erstmal gesunken, dann aber wieder gestiegen.
16: Wir sehen, dass mehr Spielräume da sind. Einmal durch die Steuersenkung, nämlich die 17 Cent. Plus es gibt noch eine weitere Entwicklung, das ist der Rohölpreis, der in den letzten Tagen auch gesunken ist. Also insofern müssten die Spritpreise deutlich unter dem jetzigen Niveau liegen.
12: Der Tankstellenbetreiber widerspricht. Er habe die Steuersenkung sofort weitergegeben. Aber erstmal musste die bei ihm ankommen.
17: Wenn man teure Ware im Tank hat, kann man sie eigentlich nicht billig verkaufen. Und erst wenn die preiswerte Ware dann drin ist, dann geht es.
12: Teils sind die Preisunterschiede erheblich. Den Verbrauchern bleibt nur der Vergleich, zum Beispiel per App.
16: Auf jeden Fall gilt nicht nach 12 Uhr tanken, sondern lieber kurz vor 12 Uhr, bevor diese einmalige Erhöhung kommt. Die kommt ja um Punkt 12 Uhr. Also Viertel vor 12 ist eigentlich der günstigste Zeitpunkt zum Tanken.
12: Der Tankrabatt wird bis Ende Juni gelten. So richtig zufrieden scheint allerdings kaum jemand.
18: Wir sind im sogenannten Wonnemonat angekommen. Die Natur sprießt und gedeiht, alles erwächst zu neuem Leben. Und die Sonne, die kann bis zu 15 Stunden lang scheinen. Aber damit beginnt auch langsam die neue Unwettersaison für dieses Jahr. Da die Sonne länger scheint, liefert sie mehr Energie, sprich Wärme. Und warme Luft kann mehr Wasserdampf aufnehmen. Diese zusätzliche Feuchtigkeit ist die perfekte Grundlage für kräftige Schauer und Gewitter. Wird feuchtwarme Luft an ein Gebirge gehoben oder fließt kältere Luft ein, bekommt das Ganze den nötigen Zündfunken. Im Frühjahr nehmen außerdem die Temperaturunterschiede zwischen dem Nordpol und Äquator ab.

0: Hochs und Tiefs werden dadurch träger und halten sich über mehrere Tage bis Wochen. Gewitter- und Regengebiete ziehen langsamer. Ja, und das hatten wir alleine gestern schon, beispielsweise in Teilen Nordrhein-Westfalens und Niedersachsens, fielen stellenweise 40 Liter pro Quadratmeter in kurzer Zeit mit lokalen Überschwemmungen. Und apropos behäbige Wetterlagen, die jetzige, die gucken wir uns mal genauer an. Über Deutschland entsteht eine Luftmassengrenze, die uns bis Donnerstag beschäftigen wird. Sie trennt warme Luft im Süden und Osten von kühler Luft im Norden. Das zugehörige Tief über Frankreich liefert die erforderliche Feuchtigkeit. Die sonnigsten Regionen sind heute der Norden Schleswig-Holsteins hinter und Südostbayern vor der Luftmassengrenze. Während der erste Regen über den Nordosten abzieht, kommt von Frankreich der nächste. Zum Teil bilden sich in der feuchtwarmen Luft kräftige Schauer und Gewitter mit Starkregen und stürmischen Böen. Diese halten zum Teil auch in der Nacht durch, während sich ein Regengebiet vom Westen über die nördliche Mitte bis in den Osten ausdehnt. Gebietsweise schüttet es daraus kräftig und anhaltend, vor allem im Bereich der Mittelgebirge. Im Süden klart es teilweise auf, auch nördlich von Hamburg zeigen sich größere Wolkenlücken. Im Norden und Nordwesten bekommen wir heute nur 11 bis 17, sonst 18 bis 23 Grad. In Niederbayern wird es am wärmsten mit bis zu 27. Die Nacht bringt meist 13 bis 10 Grad. Einstellige Tiefstwerte erwarten uns im Alpenraum und im Norden. Am kältesten wird es wieder an der dänischen Grenze mit 3 Grad. Morgen vom Westen bis in den Nordosten zum Teil kräftiger Dauerregen, sonst mal Sonne, mal Wolken und im Norden trocken. Tagsüber im Süden einige kräftige Schauer und Gewitter. Am Donnerstag überall unter 20 Grad, dazu vom Osten und Südosten bis in die Mitte teilweise kräftiger Regen, vereinzelt auch Gewitter. An der Nordsee am ehesten Sonnenschein. Am Freitag nur noch einzelne Schauer, dazu wieder etwas mehr Sonne und etwas wärmer.
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3: Guten Tag und willkommen zur Tagesschau. Nach der Amokfahrt in Leipzig soll der Fahrer heute einem Haftrichter vorgeführt werden. Laut Sachsens Innenminister Schuster handelt es sich um einen Einzeltäter. Der 33-jährige Deutsche hatte nach Angaben des sächsischen Sozialministeriums erst kurz vor der Tat eine Psychiatrie verlassen. Es gebe bislang keine Hinweise auf einen politisch oder religiös motivierten Anschlag. Die Spurensicherung läuft aber noch.
4: Blumen und Kerzen werden am Augustusplatz niedergelegt. Viele Geschäfte in Leipzig sind heute geschlossen. Der Wochenmarkt findet trotzdem statt. Die Stimmung betroffen, ratlos, sorgenvoll.
5: Aber es ist sehr beklemmend. Und ich habe hier auf dem Markt geguckt, ob ich einen Blumenstrauß schon bekommen kann, um den an der Stelle niederzulegen, wo das eine Opfer lag.
6: Fällt mir extrem schwer, darüber zu reden, wenn man daran denkt, dass plötzlich zwei Menschen ausgelöscht werden.
7: Sorge mache ich mir dahingehend mehr, dass die Stadt nicht wirklich sicher ist.
4: In der Grimmaischen Straße, durch die das Auto gestern Nachmittag gerast ist, wird mit vielen Kräften ermittelt. Der Fahrer des Wagens hat sich laut Polizei kurz nach der Amokfahrt widerstandslos festnehmen lassen. Ein Video, das auf Social Media kursiert, soll die Festnahme zeigen. Bis Ende April befand sich der Mann in einer psychiatrischen Klinik, wie das sächsische Sozialministerium mitteilt. Während der Zeit dieses Aufenthalts in der Klinik bestand keine Eigen- oder Fremdgefährdung. Es lagen damit keine medizinischen Gründe vor, den Patienten, der sich freiwillig in der Klinik aufhielt, am Verlassen der Klinik zu hindern und damit gegen seinen Willen festzuhalten. Die Stadt Leipzig will nun prüfen, ob die Straßen in der Innenstadt besser gesichert werden könnten.
8: Aber die Frage muss natürlich jetzt gestellt werden, können wir es noch besser machen? Können wir auch für die Alltäglichkeit, nicht nur bei Großveranstaltungen, sondern für die alltägliche Nutzung der Innenstadt, vielleicht doch den Zufahrtsschutz verbessern?
4: Zwei Menschen sind bei der Amokfahrt gestorben. Laut dem Oberbürgermeister

0: Bürgermeister schwebt von den vielen Verletzten niemand mehr in Lebensgefahr.
1: Die Abgeordneten von CDU und CSU wählen heute ihre Fraktionsspitze neu. Zur Wahl steht vermutlich nur eine Person, der aktuelle Vorsitzende Jens Spahn. Seine Wiederwahl gilt damit als sicher. Jetzt geht es darum, wie viele Unionspolitiker für ihn stimmen. Das könnte zeigen, wie es um die Stimmung in der Fraktion bestellt ist. Schalten wir zu Philipp Kunschner nach Berlin. Ja, wie angesehen ist Spahn in der Fraktion derzeit?
2: Ja, selbst wenn Spahn heute ein gutes Ergebnis erhalten sollte, so ganz eindeutig lässt sich diese Frage dennoch nicht beantworten. Spahn ist ja sehr holprig in sein erstes Jahr als Fraktionschef gestartet. Wir erinnern uns an die geplatzte Richterwahl für das Bundesverfassungsgericht. Und auch damals, als er noch Gesundheitsminister war, die Maskenkäufe aus der Corona-Pandemie, da ist bis heute Ballast bei ihm vorhanden. Gleichzeitig gilt Spahn als Manager, als Taktierer, Strippenzieher, einer, der hart verhandeln kann. Das schätzt der Kanzler, das schätzt man auch in der Fraktion. Dort heißt es aber auch hinter vorgehaltener Hand zumindest, Spahn sei ein Machtpolitiker, der häufig auch im eigenen Interesse unterwegs sei. Wirkliche Alternativen zu ihm gäbe es aber auch nicht.
1: Ja, bis 16 Uhr soll also gewählt werden. Was wäre denn ein gutes Ergebnis für Spahn?
2: Beim letzten Mal hat Spahn ja mehr als 90% einfahren können. Ob es diesmal auch für so viel Zustimmung reicht, das werden wir in etwa einer Stunde dann erfahren. Spahn selbst wollte sich heute nicht auf ein Ergebnis festlegen, was er als gut oder schlecht bewerten würde. Auf einen Denkzettel braucht er sich aber wohl auch nicht einstellen. Ich habe mich mit vielen Unionsabgeordneten dazu heute unterhalten. In der CDU vor allem hält man es ganz klar bei der Strategie, lieber ein positives Signal aussenden, auch wenn gerade nicht alles ganz rund läuft, als ein Signal auszusenden, das für noch mehr Unruhe sorgt.
1: Danke für die Einordnung, Philipp Kunschner nach Berlin. Die USA wollen Handelsschiffe beim Durchfahren der blockierten Straße von Hormus unterstützen. Das sorgt für neue Spannungen mit Iran. Das Regime in Teheran griff eigenen Angaben zufolge Schiffe im Persischen Golf und eine Ölanlage in den Vereinigten Arabischen Emiraten an. Die USA wiederum meldeten Angriffe auf iranische Schnellboote. In China sind bei einer Explosion in einer Feuerwerksfabrik mindestens 26 Menschen getötet worden, 61 weitere wurden verletzt. Wie staatliche Medien berichten, ereignete sich die Explosion in der Stadt Liuyang in der zentralchinesischen Provinz Hunan. Die Ursache werde noch ermittelt. Die Polizei habe aber bereits Verantwortliche des Unternehmens festgenommen. Zwei Drittel der weltweiten Feuerwerksproduktion stammen aus China. Liuyang gilt als Zentrum der Herstellung. Am Europäischen Protesttag zur Gleichstellung von Menschen mit Behinderung haben mehrere Organisationen heute zu Kundgebungen aufgerufen. Sie fordern unter anderem, eine Pflicht zur Barrierefreiheit gesetzlich festzulegen. Der Tag soll auf die Diskriminierung und fehlende Inklusion von Menschen mit Beeinträchtigungen aufmerksam machen. Denn die Teilhabe am gesellschaftlichen Leben ist mit täglichen Hürden verbunden.
3: Wenn Lea Feutl ihre Urlaubsfotos sieht, dann ist die Freude wieder da, wie der Seewind um die Nase wehte, die 2 Monate in Finnland, die Stille der Wälder. Das hat sie geschafft, trotz ihrer spastischen Lähmung.
4: Ich habe für mich herausgefunden, dass die meisten Sachen dann eben doch funktionieren. Man muss sie halt nur ausprobieren.
3: Aber es ist ein steter Kampf mit den Behörden. Anträge, Widersprüche. Manchmal müssen Anwälte helfen. Dass Assistenten wie Christian Ehrenberg rund um die Uhr für sie da sind, das musste sie sich auch erst erkämpfen.
5: Das betrifft die Pflege natürlich. Der Bereich, auch das sind die einfachen Aufgaben im Haushalt oder sowas halt. Und dann natürlich tatsächlich Assistenz bei der Bewegung, bei allem, wofür sie mich braucht.
3: Ihre Erfahrungen will sie weitergeben. Sie organisiert Reisen mit Beeinträchtigten und berät andere, wie sie zu ihrem Recht kommen. Damit hat sie sich selbstständig gemacht. Power hat sie.
4: Mir wird schnell langweilig, dass man versucht, immer viele verschiedene Sachen zu machen, auf jeden Fall.
3: Wenn es nach draußen geht, hilft ihre positive Einstellung besonders. Denn Hindernisse gibt es immer wieder. Zum Beispiel, wenn sie mit der Straßenbahn fahren will. Der Bordstein, eine echte Hürde.
4: Es ist immer besser mit der Rampe. Und manchmal haben die Leute, aber die Straßenbahnfahrer, auch keine Lust, die Rampe rauszumachen und fahren dann einfach weiter.
3: Aber auch damit wird sie fertig. Tourismuskauffrau ist sie schon und nun hat sie ihr Studium als Sozialarbeiterin beendet.
1: Und hier noch die Wetteraussichten. Morgen an der Nordsee freundlich und trocken, sonst viele Wolken und Regen, erst teilweise Sonne. Im Tagesverlauf kräftige Schauer und Gewitter, 8 bis 23 Grad.
6: Als Friedrich Merz vor einem Jahr den Koalitionsvertrag unterzeichnet hat, hat er das neue Bündnis Arbeitskoalition getauft. Nichts sollte an die Dissonanzen der Ampelkoalition erinnern. Ein Jahr später, angesichts von immer wieder aufkommenden Unstimmigkeiten zwischen der Union und der SPD, haben viele aber doch ein Déjà-vu.
7: Ein Jahr ist es her, dass CDU, CSU und SPD ihren Koalitionsvertrag geschlossen haben, betont staatstragend der Auftritt damals. Dezidiert anders wollte man sein als die gescheiterte Ampel zuvor. Verantwortung für Deutschland übernehmen.
8: Eine Regierung, die die Sorgen der Menschen in unserem Land auch ernst nimmt.
7: Hat das funktioniert? Folgt man den Umfragen, sind Zweifel wohl angebracht. Laut aktuellem Deutschland-Trend sind 84% der Wahlberechtigten unzufrieden mit der Arbeit der Bundesregierung. Zufrieden äußern sich gerade einmal 15%, Werte, die jeweils nur einen Punkt vom schlechtesten Wert der Ampel entfernt sind. Immer wieder aufgefallen ist die Koalition durch interne Uneinigkeiten und Streit. Was also tun bei Beziehungsproblemen?
9: Wir streiten uns relativ häufig, einigen uns dann aber nach kurzer Zeit und dann ist das Glück noch größer als vorher.
10: Mal hat er 49% oder mal er 51% und genauso gut auch umgekehrt. Also von daher klappt das schon ganz gut.
11: Es ist auch okay, kurz ein bisschen zickig zu sein, gerade in einer Beziehung, und dann auch irgendwann durchzuatmen und dann auch gut drüber reden zu können.
12: Erstmal kocht es ganz hoch und dann kocht es wieder runter. Und dann wird die Suppe halb so warm, heiß gegessen wie normal. Ja. Und am besten fragen sie Kinder, wie das läuft. Die wissen am ehesten Bescheid.
13: Es wird ein Kompromiss gesucht und es wird geguckt, dass alle auf einen Nenner kommen, damit es halt für alle passt. Ja, klappt auch eigentlich immer recht gut.
7: Ein Rezept für die Koalition? Manchmal kann es auch ganz einfach sein.
6: Die Unionsfraktion bestimmt heute ihre Führung neu. Die Wiederwahl von Jens Spahn als Fraktionsvorsitzenden gilt als sicher. Er hat ja auch keinen Gegenkandidaten. Meine Kollegin Damla Hegimolo hat unseren Hauptstadtkorrespondenten Christoph Mestmacher gefragt, welches Ergebnis Spahn erreichen müsste, damit man wirklich von Rückenwind sprechen kann.
14: Also 91,3% hat er beim letzten Mal erhalten von seiner Fraktion, wenn es gleich oder drüber ist, völlig unproblematisch. Eine tiefe 80% sollte es nicht werden. Wir wissen es vermutlich am späteren Nachmittag, so gegen 16 Uhr, 16.30 Uhr könnte ein Ergebnis vorliegen, denn in der Fraktion wird heute vorher noch eine Aussprache geführt, bevor dann Jens Spahn gewählt wird.
15: SPD-Fraktionschef Matthias Mirsch und Spahn sind ja jetzt die beiden, die die Koalition irgendwie zusammenhalten müssen als Fraktionschefs, so unterschiedlich sie auch sind. Wie würdest du denn das Verhältnis der beiden beschreiben?
14: Also beide sagen über sich, sie arbeiten gut zusammen, sie arbeiten vertrauensvoll zusammen. Sie haben etwas gebraucht, um sich zu finden, weil sie sich gar nicht so aus dem unmittelbaren Kontakt aus ihrer langjährigen Parlamentszeit zuvor kannten und jeweils Bilder im Kopf hatten, also Projektionsflächen. Das haben sie bereinigt und betonen immer wieder, sie beide arbeiten sehr vertrauensvoll zusammen. In die jeweiligen Fraktionen schlägt das nicht immer zwingend durch.
15: Innerhalb der Union gibt es weiter Spannungen, zum Beispiel beim Rentenpaket. Wie groß ist denn das Konfliktpotenzial für Spahn in den kommenden Monaten?
14: Das werden wir sehen, wenn die Ergebnisse der Rentenkommission vorliegen, so kannte Juni. Es lohnt sich dennoch mal, über die Rente zu reden und vor allen Dingen, was dann die Chefwerdung von Jens Spahn in der Fraktion angeht. Ich finde, es gibt zwei markante Punkte, über die man noch mal reden kann. Das eine ist unvergessen die geplatzte Wahl der Verfassungsrichterin Frauke Brosius-Gersdorf. Und dann gab es einen zweiten wichtigen Moment für Jens Spahn. Das war der 4. und 5. Dezember 2025. Was war passiert? Die Union stritt erregt und vielstimmig über die sogenannte Haltelinie bei der Rente. Es kursierten unterschiedliche Wasserstandsmeldungen. Steht eine eigene Mehrheit oder steht keine eigene Mehrheit? Dann gab es am 4. eine Pressekonferenz mit den Ministerpräsidenten und Friedrich Merz. Und Friedrich Merz beantwortete eine Frage eines Kollegen, welche Mehrheit er sich denn wünsche. Und da kam raus, er wünscht sich die Kanzlermehrheit. Damit hat sich Friedrich Merz in dem Moment selbst die Vertrauensfrage gestellt und im Umkehrschluss Ausschluss bedeutet das hohen Puls und Blutdruck bei denjenigen, die die Stimmen zu managen hatten, also Jens Spahn als Fraktionsvorsitzender und auch sein parlamentarischer Geschäftsführer Steffen Bilger. Am Ende der vielen Einzelgespräche, wo es auch durchaus robust zugegangen sein soll, was meint der Verweis, du hast einen Listenplatz, mal gucken, ob du ihn beim nächsten Mal wieder kriegst, wenn du dann Nein sagst. Am Ende der Operation stand die Kanzlermehrheit, die ohne Not ausgerufen worden ist. Und damit hat Jens Spahn auch viel an Vertrauen gewonnen, auch aus Richtung des Kanzleramtes, wobei er dort immer noch ein wenig misstrauisch beäugt wird, weil eben völlig offen ist, wie loyal ist Jens Spahn eigentlich gegenüber auch Bundeskanzler Friedrich Merz.
15: Und Christoph, wenn wir jetzt grundsätzlich auf Spahns Rolle innerhalb der Union schauen, was würdest du sagen, ist er vor allem Fraktionsmanager oder positioniert er sich auch schon wieder stärker als möglicher künftiger Kanzlerkandidat?
14: Also das ist ja das, was ihm immer nachgesagt wird. Er trägt halt die Duftnote Ehrgeiz gepaart mit dem Kopfaroma skrupellos. So sehen es jedenfalls viele. Er ist aber in der Rolle nach meiner Einschätzung als Fraktionsmanager angekommen. Das ist nicht so ganz einfach, diese Fraktion zu managen, weil es einen sehr selbstbewussten sogenannten jungen Flügel gibt, die junge Gruppe in der Union, die gar nicht so sehr machtstrategisch operiert nach meiner Einschätzung, sondern inhaltlich getrieben ist, vor allen Dingen auch beim Thema Rente, die immer noch unverzeihlich auf Friedrich Merz, den Kanzler und die Regierung blickt, weil es eben wieder den Versprechen im Wahlkampf dann doch zu einer exorbitanten Schuldenaufnahme kam. Insofern, das los wird Jens Spahn nicht los, Fraktionsmanager gepaart mit der Frage, wie loyal ist er, wann arbeitet er auf eigene Rechnung und positioniert er sich in Wahrheit schon ein wenig auf die Frage, die dann spätestens in einem Jahr massiv gestellt werden wird, tritt Friedrich Merz noch mal an oder gibt es dort dann jemanden neuen, der gefunden werden muss? Und Jens Spahn, wie gesagt, ist sehr ehrgeizig.
15: Erst aber schauen wir mal, wie die Unionsfraktion sich heute entscheiden wird. Dankeschön für diese Information dazu. Christoph Messmacher war das für uns aus der Hauptstadt.
14: Sehr gerne.
16: Zum Sport bei Tagesschau 24. Bei der Tischtennis-WM in London haben die deutschen Frauen die erste K.O.-Runde mühelos überstanden. Sabine Winter, Han Ying und Nina Mittelham besiegt Malaysia souverän mit 3:0 und stehen jetzt im Achtelfinale.
17: So richtig ausgiebig jubeln die deutschen Damen gar nicht, denn Malaysia hatte nicht den Hauch einer Chance.
18: Insgesamt solides 3:0 und damit bin ich natürlich happy. Und morgen wird nochmal gut trainiert, damit auch die anderen Sachen gut klappen.
17: Die neue deutsche Führungsspielerin Sabine Winter hier links im Bild zeigt seit Monaten herausragende Leistungen. Die Weltranglisten-Neunte soll maßgeblich dafür sorgen, dass die erhoffte Medaille bei dieser WM in London auch Realität wird. Die in der Weltrangliste gut 230 Plätze schlechter gelistete Gegnerin aus Malaysia ist da nicht der Maßstab. Das werden die nächsten und unberechenbaren Gegnerinnen aus Nordkorea im Achtelfinale.
18: Es wird ein sehr, sehr hartes Match, aber auch wir haben 5 sehr starke Spielerinnen. Von daher werden wir da sicher alles reinhauen. Und ja, an unserem Kampf wird es sicherlich nicht scheitern.
17: Ying Han und die dritte Spielerin, Nina Mittelham, lösen ihre Aufgaben gegen Malaysia jedenfalls souverän. Der 3:0-Sieg sah leicht aus und Nina Mittelham war die Einzige, die einen Satz abgab.
19: Es ist nicht immer einfach, den Fokus da hochzuhalten. Und ich bin auch bekannt dafür, dass ich die Statistik manchmal ein bisschen kaputt mache. Aber am Ende, denke ich, war es ein solider Teamsieg. Und das ist das, was am Ende zählt.
17: Klar gehen die aktuellen Europameisterinnen als Favoritinnen ins nächste Spiel. Auf dem Weg zur Medaille wird den deutschen Damen aber noch wesentlich mehr abverlangt werden.
16: In der Fußball-Bundesliga der Frauen hat Eintracht Frankfurt Tabellenplatz 3 gefestigt. Das Team um die Nationalspielerin Nicole Anjomi besiegte gestern Abend den 1. FC Nürnberg mit 4:1. Anjomi erzielte 2 Treffer, musste aber kurz vor Ende der Partie verletzt vom Platz gebracht werden.
20: Ein Abend mit gemischten Gefühlen bei Eintracht Frankfurts Top-Torschützin Nicole Anjomi. Beim 4:1 Heimsieg gegen den 1. FC Nürnberg macht die deutsche Nationalspielerin ein starkes Spiel, trifft früh zur 1:0 Führung. Der abstiegsgefährdete FCN hält mutig dagegen, erzielt durch Merit Günster das zwischenzeitliche 1:1. Aber dann ist es wieder Anjomi, die für die erneute Frankfurter Führung sorgt. Gegen die schnelle Stürmerin weiß sich Nürnberg meist nur durch ein Foul zu helfen. In der zweiten Halbzeit dann aber der Schreckmoment. Anyomi verdreht sich bei dieser Aktion das Knie und muss verletzt ausgewechselt werden. Eine Diagnose steht weiterhin noch aus.

0: Das Toreschießen bei Frankfurt übernehmen dann aber andere. Nina Lürssen mit dem langen Ball auf Laura Freigang zum 3:1. Mit der letzten Aktion des Spiels trifft dann Hayley Raisso zum 4:1. Frankfurt darf weiter von Europa träumen und hat beste Chancen auf die Qualifikation zur Champions League. Für Nürnberg geht das Hoffen auf den Klassenerhalt weiter. Am Freitagabend reicht ein Punkt gegen Essen, um ein weiteres Jahr in der Bundesliga zu bleiben.
1: Die Bundesliga, die ist auf der Zielgeraden und auch ansonsten ist noch jede Menge los im Fußball. Neben dem Champions-League-Halbfinale der Bayern, dem Aufstieg von Schalke 04, bleibt auch der Abstiegskampf nach dem vergangenen Wochenende weiter spannend. Reichlich Themen also für unseren Stammtisch.
2: Oh Mann, können wir die nicht langsam mal loswerden? Der FC Heidenheim will einfach nicht absteigen.
3: Ja, aber ist doch herrlich. Traumtore, Last-Minute-Drama beim Wahnwitz-Remis in München. Beste Unterhaltung, Blut, Schweiß und Tränen. Die sind einfach nicht totzukriegen.
4: Wenn wir so weitermachen, dann traue ich uns zu, die letzten zwei Spiele zu gewinnen.
2: Also Untote haben wir ja schon genug. Jetzt kommt auch noch Schalke zurück.
3: Ja, endlich wieder Leben in der Bude.
2: Ach nee, jetzt wird wieder dieses ganze Ruppert-Klischee aufgewärmt. Lenkt doch nur ab vom wahren Elend in der Region.
5: Gehen Sie mal über die Bahnhofstraße. Ist nicht mehr schön.
3: Ach komm, Schalke statt Heidenheim ist doch viel besser für die Vermarktung der Liga. Bier, Bratwurst, Dauerparty.
6: Wer Schalke kennt, der weiß, dass nicht nur Gelsenkirchen brennt, sondern in ganz Deutschland ist irgendwo eine Fackel an.
2: Und dafür brennt bei Frankfurts Möchtegern-Topmanager Krösche der Baum in Sachen Trainerwahl.
3: Ach Quatsch, das sind alles nur Fake News.
7: Totally Bullshit. Totally Bullshit.
2: Ach, du meinst den Riera, den sie bei der Eintracht schon Trump nennen, weil der in seinem eigenen Größenwahn gefangen ist und die schlechte Stimmung im Team gar nicht sieht?
8: It's nothing bad. Nothing. The last message now to the team. Fantastic.
3: Ja, genau den. Völlig Banane, der Typ. Die Fans sind mit ihrer Geduld am Ende und seine Spieler verstehen sowieso nichts mehr.
7: Do you think how I am, I have a problem of communication to my players? Do you think I have a problem of communication?
2: Und wie wir das glauben, hier die Kommunikation mit seinem Team nach dem Führungstreffer in Frankfurt.
3: Ja, und dann haben sie ja auch mal wieder verloren. Alles in allem ein Armutszeugnis für den Manager.
9: So wie wir Fußball spielen, ist es nicht zufriedenstellend, für alle nicht.
2: Na und morgen Abend brennt die Hütte, also die Allianz Arena. Welcher Traum lebt weiter?
3: Stimmt, der von der Pariser Champions die Titelverteidigung
2: oder der vom Triple bei den Bayern?
3: Also Triple-Charakter hat ja eher gerade die Abwehr. 3 gegen Heidenheim, 3 gegen Mainz, 3 gegen Madrid. Von 2-4-5 im Hinspiel von Paris gar nicht zu reden.
2: Tja, wie heißt es im Fußball? Der Schuss kann auch mal nach hinten losgehen. Feierabend, Schluss für heute.
3: Oh.
1: Nach der Amokfahrt in Leipzig gestern soll der Fahrer heute einem Haftrichter vorgeführt werden. Laut Sachsens Innenminister Schuster handelt es sich um einen Einzeltäter. Der 33-jährige Deutsche hatte nach Angaben des sächsischen Sozialministeriums erst kurz vor der Tat eine Psychiatrie verlassen. Es gebe bislang keine Hinweise auf einen politisch oder religiös motivierten Anschlag. Die Spurensicherung läuft aber noch.
10: Blumen und Kerzen werden am Augustusplatz niedergelegt. Viele Geschäfte in Leipzig sind heute geschlossen. Der Wochenmarkt findet trotzdem statt. Die Stimmung betroffen, ratlos, sorgenvoll.
11: Aber es ist sehr beklemmend und ich habe hier auf dem Markt geguckt, ob ich einen Blumenstrauß schon bekommen kann, um den an der Stelle niederzulegen, wo das eine Opfer lag.
12: Fällt mir extrem schwer, darüber zu reden, wenn man daran denkt, dass plötzlich zwei Menschen ausgelöscht werden.
13: Sorge mache ich mir dahingegen mehr, dass die Stadt nicht wirklich sicher ist.
10: In der Grimmaischen Straße, durch die das Auto gestern Nachmittag gerast ist, wird mit vielen Kräften ermittelt. Der Fahrer des Wagens hat sich laut Polizei kurz nach der Amokfahrt widerstandslos festnehmen lassen. Ein Video, das auf Social Media kursiert, soll die Festnahme zeigen. Bis Ende April befand sich der Mann in einer psychiatrischen Klinik, wie das sächsische Sozialministerium mitteilt. Während der Zeit dieses Aufenthalts in der Klinik

0: Klinik bestand keine Eigen- oder Fremdgefährdung. Es lagen damit keine medizinischen Gründe vor, den Patienten, der sich freiwillig in der Klinik aufhielt, am Verlassen der Klinik zu hindern und damit gegen seinen Willen festzuhalten. Die Stadt Leipzig will nun prüfen, ob die Straßen in der Innenstadt besser gesichert werden könnten.
1: Aber die Frage muss natürlich jetzt gestellt werden, können wir es noch besser machen? Können wir auch für die Alltäglichkeit, nicht nur bei Großveranstaltungen, sondern für die alltägliche Nutzung der Innenstadt, vielleicht doch den Zufahrtsschutz verbessern?
0: 2 Menschen sind bei der Amokfahrt gestorben. Laut dem Oberbürgermeister schwebt von den vielen Verletzten niemand mehr in Lebensgefahr.
2: Und über das Thema hat meine Kollegin Damla Hikemolo am Vormittag mit unserer Kollegin Susanne Blum in Leipzig gesprochen. Und sie hat sie gefragt, wie die Menschen dort den Tag nach der Tat erleben.
3: Also es ist ein sehr ungewöhnlicher Tag heute hier in Leipzig, einer, über dem eine gewisse Schwere liegt. Wir sind jetzt schon seit einigen Stunden hier unterwegs in der Innenstadt und man muss sagen, es sind inzwischen wieder Menschen unterwegs. Es war auch nicht die ganze Zeit so, aber deutlich weniger wohl als an einem anderen Dienstagvormittag, so sagt es uns eine Markthändlerin hier. Sie war selbst überrascht, dass heute überhaupt der Markt zugelassen wurde, aber der Marktleiter war von auch da und sagte, man wolle ein Angebot der Normalität schaffen und auch gewissermaßen die Möglichkeit, miteinander ins Gespräch zu kommen. Trotzdem, ich sag's ja, es ist nicht normal heute hier. Und das sehen wir, wenn wir hier ein Stückchen weitergehen. Da zeigen sich die Polizeiautos, stehen hier immer noch in der Innenstadt präsent. Und ein Stückchen weiter sehen wir auch, dass die komplette Grimmarsche Straße nach wie vor abgesperrt ist. Das ist die Strecke, der mutmaßliche Täter gestern gefahren ist und in die Menschenmenge gerast ist. Und ganz dort im Hintergrund erkennt man es vielleicht schlecht. Dort sind noch Polizisten zugange. Die heben einzelne Sachen noch auf, gucken, sichern Spuren. Also das ist noch nicht abgeschlossen. Insofern werden auch die Geschäfte hier heute in der Grimmarschen Straße wahrscheinlich erstmal nicht öffnen.
2: Und man spricht von 2 Toten und mehreren, einigen Verletzten. Weiß man denn etwas über den Zustand der Verletzten?
3: Das ist ziemlich schwierig rauszubekommen, denn man weiß auch noch gar nicht genau, wo die liegen. Ich habe zum Beispiel vorhin erst mit der Universitätsklinik telefoniert. Dort werden in der Regel auch Schwerverletzte untergebracht. Dort hieß es, gestern Abend sei von einem Schwerverletzten die Rede gewesen, der im Haus betreut wird. Aber da konnte man den Stand jetzt auch noch nicht ganz genau sagen. Und grundsätzlich, es ist vorhin schon mal kurz angeklungen, ist es gar nicht so einfach, da den Überblick zu behalten. Die Stadt und die Polizeibehörden haben ja gestern auch keine konkrete Zahl veröffentlicht, was die Verletzten angeht, von den 3 Schwerverletzten abgesehen. Denn es ist gar nicht so einfach zu erfassen. Es hieß, viele Leute, die hier verletzt wurden, vielleicht nur leicht, hätten sich selbst hier vom Ort entfernt und seien in ärztliche Behandlung gegangen. Also da den ganz großen Überblick zu behalten, ist momentan nicht leicht.
2: Und Susanne, lass uns mal auf den Täter schauen. Was ist denn bisher über ihn bekannt? Also weiß man schon, warum er diese Amoktat verübt hat?
3: Na, zunächst ist erstmal bekannt, dass es ein 33-jähriger Deutscher ist und was natürlich aufhorchen lässt, gestern Abend wurde den Kollegen vom MDR, der Investigativredaktion, schon bestätigt, dass sich der mutmaßliche Täter bis vorgestern tatsächlich in einer psychiatrischen Einrichtung befunden hat. Was ihn jetzt dazu animiert hat, diese Tat zu begehen, das ist erstmal noch unklar. Aber auf jeden Fall gab es da wohl ein psychisches Problem, was behandelt wurde. Es wird jetzt weiter natürlich ermittelt, was zu dieser Tat geführt hat. Heute soll der 33-Jährige, der hier sich dann auch hat, ohne Widerstand festnehmen lassen, dem Haftrichter vorgeführt werden.
2: Aber man kann schon sagen, die Behörden gehen ja aktuell nicht von einem politischen oder religiösen Motiv aus. In welche Richtung ermitteln Polizei und Staatsanwaltschaft denn stattdessen?
3: Wir haben das gestern immer schon mal wieder gehört, aber man muss natürlich vorsichtig sein, solange es da keine offizielle Bestätigung für gibt. Aber es steht im Raum, dass es vielleicht eine persönliche Tat war, die da zu diesem Vorgehen geführt hat, ein persönlicher Hintergrund. Es war mal von Beziehungstat die Rede, aber wie gesagt, dafür haben wir momentan keinerlei Bestätigung. Das müssen erst die Ermittlungen zeigen.
2: Und an sich gibt es ja in vielen Innenstädten mittlerweile Poller. Wie konnte denn diese Tat jetzt verübt werden? Also gibt es diese Poller in der Leipziger Innenstadt nicht?
3: Das fragen sich auch viele Leipziger. Wir haben uns vorhin zum Beispiel mit einem Mann unterhalten, der sagte, es sei, Zitat, ein Scheißtag für ihn heute, weil er sich so viele Sorgen auch mache, weil er sich frage, eben, wie konnte das passieren? Und dass er sich gar nicht mehr so richtig sicher fühle. Fakt ist, es gibt hier rund um die Leipziger Innenstadt Poller, aber die werden natürlich

0: Vorsicht, zum Beispiel das Wave-Gotik-Treffen über Pfingsten, sind immer zehntausende Menschen in der Stadt. Oder Ende Mai wird es die UEFA Conference League, das Finale, ein großes Fußballfest hier in der Stadt geben. Und da hieß es gestern schon, man wollte das eigentlich sehr offen und sehr frei gestalten. Aber diese Sicherheitskonzepte müsste man sich nun natürlich nochmal anschauen.
1: Und du hast das Beispiel von dem Mann gegeben, der jetzt auch erschüttert ist. Was würdest du sagen, spürt man auch mit Blick auf diese Großereignisse, dass das Ereignis von gestern und dieser schlimme Vorfall Auswirkungen auf das Sicherheitsgefühl der Menschen haben könnte?
0: Ich kann jetzt ja natürlich noch nicht für die gesamte Bevölkerung sprechen, aber natürlich stellt man sich einige Fragen, auch Leute, die das gestern hier erlebt haben. Auf diese Fragen wird die Stadt vor allem wahrscheinlich in den nächsten Tagen Auskunft und Antworten geben müssen. Aber natürlich wird man auch mit den Leuten grundsätzlich ins Gespräch kommen müssen. Und diese Angebote sind jetzt auch schon da. Wir hören auf dem Augustusplatz, im Prinzip dort, wo die Amokfahrt begonnen hat, sind jetzt am Vormittag auch mobile Helferteams unterwegs. Und auch die Kirchen hier in der Stadt, die haben ihre Türen geöffnet. Die Nikolaikirche liegt in dieser Richtung, aber die Thomaskirche zum Beispiel sehen wir dort im Hintergrund. Auch dort sind die Türen geöffnet. Die Leute können hingehen, können Kerzen anzünden, können ins Gespräch kommen und Raum für ihre Trauer finden. Und in der Nikolaikirche wird es heute Abend um 17 Uhr sogar eine ökumenische Gedenkandacht geben, wo alle noch mal zusammenkommen und der Ereignisse gedenken.
1: Die Anteilnahme ist also groß, einen Tag nach der Tat. Mit aktuellen Informationen war das für uns Susanne Blum. Dankeschön nach Leipzig.
2: Guten Tag, hier ist die Tagesschau in 100 Sekunden. Ermittlungen nach Amokfahrt in Leipziger Innenstadt. Der 33-jährige Fahrer war nach Angaben des sächsischen Sozialministeriums erst kurz vor der Tat aus einer Psychiatrie entlassen worden. Bislang gibt es keine Hinweise auf einen politisch oder religiös motivierten Anschlag. Bei der Amokfahrt wurden zwei Menschen getötet, viele weitere verletzt. Impfstoffhersteller BioNTech will mehrere Produktionsstandorte schließen. Fast 1.900 Jobs könnten wegfallen. Das Management begründete den Schritt mit einer zu geringen Auslastung. Betroffen sind unter anderem Werke in Idar-Oberstein, Marburg und Singapur. BioNTech, das in der Corona-Zeit Milliarden mit seinem Impfstoff verdient hatte, entwickelt jetzt hauptsächlich Krebsmedikamente. Spannungen zwischen USA und Iran nehmen zu. US-Präsident Trump drohte dem Regime erneut mit Vernichtung, nachdem es Ölanlagen in den Vereinigten Arabischen Emiraten und ein Handelsschiff angegriffen hatte. Iran warnte die USA davor, festsitzende Schiffe aus der Straße von Hormuz zu eskortieren. Europäische Union und Armenien wollen enger zusammenarbeiten. In Erevan unterzeichneten beide Seiten ein Abkommen, das die Wirtschaftsbeziehungen vertiefen soll. Die frühere Sowjetrepublik will sich stärker der EU annähern. Brüssel unterstützt das Land unter anderem im Kampf gegen Desinformationskampagnen aus Russland. Viele Tote bei Explosion in Feuerwerksfabrik in China. Das Unglück ereignete sich in der Provinz Hunan, wo sich zahlreiche Feuerwerksfabriken befinden. Mindestens 26 Menschen kamen ums Leben, mehr als 60 wurden verletzt. Die Ermittlungen zur Ursache dauern noch an. Das Wetter morgen an der Nordsee freundlich, sonst viele Wolken und von Nordrhein-Westfalen bis nach Vorpommern länger Regen. Höchstwerte 8 bis 23 Grad. Zeit für unser Update und da vertiefen wir einige Themen des Tages zusammen mit meiner Kollegin Birgit Langhammer im Nachrichtenhaus. Birgit, an Bord eines Kreuzfahrtschiffes ist auf dem Weg, das auf dem Weg zu den Kapverdischen Inseln ist, ist der Hunter-Virus ausgebrochen. Ja, drei Passagiere sind da mittlerweile gestorben, weitere Passagiere sind erkrankt. Sind die Fälle denn inzwischen sicher auf das Hunter-Virus zurückzuführen?
3: Ja, da muss man unterscheiden. Zunächst sind nur zwei Fälle bislang bestätigt. Es hat aber insgesamt 7 Verdachtsfälle gegeben, inklusive der Verstorbenen. Bereits Mitte April ist an Bord ein Niederländer verstorben. Eine Woche später dann seine Frau. Und am Wochenende ist jetzt vor wenigen Tagen also auch ein deutscher Passagier gestorben. Ob das aber wirklich mit dem Virus zusammenhängt, das muss erst noch überprüft werden. An Bord sind wohl noch weitere Menschen erkrankt. Ein weiterer Mann ist in Südafrika im Krankenhaus inzwischen. Es hieß heute von der WHO, es gehe ihm wohl schon deutlich besser. Und zwei weitere Passagiere, die noch an Bord sind, die sollen nun vorbereitet

0: bereitet werden und sollen in die Niederlande gebracht werden. Weiteres Problem, es befinden sich rund 150 Menschen an Bord dieses Kreuzfahrtschiffes, der Hondius, die ja unter niederländischer Flagge fährt. Und auf den Kapverden sollte eigentlich die Reise zu Ende gehen, aber dort durfte sie jetzt eben nicht anlanden. Heißt, man hatte jetzt die große Frage, wie geht es denn jetzt für die Passagiere weiter? Und der Stand im Moment lautet, dass man eben noch diese beiden Erkrankten ausfliegen möchte und danach dann dieses Schiff weiterleiten Richtung Kanaren, und dort soll dann mit wirklich auch größter Sicherheit und mit viel medizinischem Sachverstand und Personal diese Kreuzfahrt-Crew und eben die Passagiere dann an Land gelassen werden, und dann will man auch das ganze Schiff nochmal säubern. Also da ist noch, liegt noch einiges an Arbeit, aber eben auch bei den Forschern noch einiges an Fragezeichen.
1: Wie groß ist denn die Gefahr, dass sich da weitere Menschen angesteckt haben?
0: Ja, die Frage ist ja, ob das jetzt von Mensch zu Mensch weitergegeben wurde. Eigentlich wird das Hunter-Virus von Nagetieren übertragen. Und das ist jetzt auch die Idee der Experten. Also man glaubt, dass schon ein Passagier sich eben vorab angesteckt hat, dann an Bord kam und dann wohl der seltene Fall eingetreten ist, dass er es dann weitergegeben hat. Von der WHO hat sich dazu die Expertin geäußert. Wir hören mal rein. Hunter-Viren sind eine Gruppe von Viren, die von Nagetieren übertragen werden und bei Menschen schwere Erkrankungen auslösen können. Infektionen treten in vielen Teilen der Welt auf. Schätzungen zufolge kommt es jedes Jahr zu Tausenden von Infektionen. Menschen stecken sich in der Regel durch Kontakt mit infizierten Nagetieren an oder durch ihren Urin, Kot oder Speichel. Eine Übertragung von Mensch zu Mensch ist selten, doch eine begrenzte Übertragung unter engen Kontaktpersonen wurde gemeldet. Ja, soweit die Leiterung der Abteilung Epidemien bei der WHO. Sie hat auch noch mal hinzugefügt, es ist wirklich eine außergewöhnliche Entwicklung. Man habe das so nicht erwartet, auch nicht auf diesem Kreuzfahrtschiff, auch wenn da Menschen eben auf sehr engem Raum zusammen sind. Aber auch weitere Experten betonen jetzt, wenn es sich um die Hunter-Viren handeln sollte, dann ist das jetzt nicht der Anfang, ähnlich wie vor einigen Jahren, als das Coronavirus sich dann weltweit ausgebreitet hat, sondern das hier ist dann wohl wirklich eine lokal eher begrenzte Geschichte.
1: Wir werden auf jeden Fall darüber weiter berichten und das im Auge haben. Anderes Thema. Vor rund 3 Monaten ist in einem Regionalzug in Rheinland-Pfalz ein Zugbegleiter tödlich verletzt worden von einem Reisenden, der kein Ticket hatte. Und heute ist in Berlin eine neue Kampagne vorgestellt worden. Sie fordert mehr Respekt gegenüber Mitarbeitenden. Was genau ist da geplant?
0: Hier sollen jetzt an Bahnhöfen, aber auch in Zügen Plakate zu sehen sein, die zu mehr Respekt auffordern. Da steht dann zum Beispiel, die Würde des Menschen ist unantastbar, auch für alle in Uniform. Vorgestellt worden ist die Aktion heute in Berlin am Berliner Hauptbahnhof. Und hier sehen wir, dass auch der Verkehrsminister Schnieder mit dabei war und auch die Konzernchefin der Deutschen Bahn Palla und weitere Bahnvertreter, Sicherheitspersonal. Verkehrsminister Schnieder hat heute auch noch mal sehr eindrücklich geschildert, dass er in Mannheim vor Ort war und eben mit vielen Kollegen des getöteten Bahnmitarbeitenden gesprochen habe. Er sei immer noch traurig und schockiert über dessen Tod. Und er betonte auch, dass es nach wie vor viel zu viele Angriffe auf Bahnmitarbeitende gebe. Das Ganze sei im vergangenen Jahr auch noch mal angestiegen auf fast 2700 Attacken. Diese Kampagne soll jetzt eine Debatte auch in die breite Gesellschaft bringen für mehr Respekt, mehr Achtung gibt es als Kampagne schon länger. Vor 2 Jahren hat das angefangen und nun also die Fortsetzung mit der Bahn. Und dazu sagte Minister Schnieder:
2: Jetzt folgen neue Motive, für die wir als ersten Partner die DB AG gewonnen haben und die wir heute gemeinsam vorstellen. Die nach dieser Tat richtige und wichtige Botschaft: Die Würde des Menschen ist unantastbar, auch bei der Ticketkontrolle, auch wenn der Zug Verspätung hat, für alle in Uniform. Rücksicht gehört mit ins Reisegepäck. Mit Respekt kommt jeder besser an. Und die Kampagne zeigt auch, dass die Sorgen und Ängste der Beschäftigten ernst genommen werden.
0: Ja, soweit Verkehrsminister Schnieder heute am Hauptbahnhof in Berlin.
1: Dann lass uns noch mal nach China schauen. Dort hat es eine schwere Explosion gegeben, und zwar in einer Feuerwerksfabrik. Diese Feuerwerksfabrik, die stellt sehr, sehr viele Feuerwerke her, weltweit, glaube ich, die meisten. Was genau ist da passiert?
0: Ja, da hat sich gestern Nachmittag Ortszeit eine Explosion ereignet. Die Ursache, nach der wird noch geforscht. Inzwischen ist aber die Zahl der Toten nach oben korrigiert worden. 26 und 61 Menschen mindestens sollen verletzt worden sein. Wir

0: sehen hier Bilder aus Hunan. Das sieht man ja wirklich, dass kaum noch etwas übrig geblieben ist. Und es ist nicht das erste Unglück dieser Art. Hunan ist die Provinz, wo ganz viele Feuerwerkskörper hergestellt werden in diversen Firmen. Und das Sicherheitsrisiko wird jetzt sicherlich auch noch mal zu besprechen sein. In China, du hast es angesprochen, es kommen mehr als 2/3 weltweit von Feuerwerkskörpern aus China. Das hat einen Umfang von mehr als 1 Milliarde Dollar.
1: Ja, danke schön, Birgit, erstmal für dieses Update.
0: Gerne.
1: Beim Konflikt zwischen Iran und den USA um die Straße von Hormus ist keine Entspannung in Sicht. US-Präsident Trump drohte, den Iran zu vernichten, wenn das Land Schiffe angreifen sollte, die Frachter durch die Meerenge geleiten. Der iranische Parlamentspräsident Ghalibaf kündigte weitere Angriffe an, sollte die US-Armee erneut versuchen, die iranische Blockade der Meerenge zu durchbrechen. Schon vorher ist es in der Straße von Hormus zu Beschuss gekommen. Und auch aus anderen Golfstaaten gibt es Berichte über Angriffe.
2: Rauchsäulen über einer Ölanlage in den Vereinigten Arabischen Emiraten. Resultat eines Drohnenangriffs aus dem benachbarten Iran. Die Waffenruhe im Nahen Osten, sie bröckelt. Das iranische Staatsfernsehen zeigt vermeintliche Warnschüsse auf US-Kriegsschiffe im Persischen Golf. Zuvor hatte US-Präsident Trump angekündigt, die in der Straße von Hormus festsitzenden Handelsschiffe aus aller Welt befreien zu wollen. Trotz Waffenruhe spricht er von einem Krieg mit dem Iran, zumindest ein bisschen. Unser Land boomt gerade, obwohl wir uns in einem Mini-Krieg befinden. Mehr ist das nicht. Sie haben keine Marine, keine Luftwaffe, keine Flugabwehr, kein Radar. Sie haben gar nichts. Zwei solcher Zerstörer haben nach US-Angaben bereits die Straße von Hormus passiert, ebenso wie zwei US-Handelsschiffe. Andere Frachtschiffe sollen in der umkämpften Meerenge beschossen worden sein. Von solchen iranischen Schnellbooten. 6 davon hat das US-Militär nach eigenen Angaben versenkt, mit Hilfe bewaffneter Kampfhubschrauber. Experten glauben nicht an einen schnellen Erfolg von Project Freedom. Es wird letztendlich darauf ankommen, ob die Kapitäne, die Besatzung, die Reeder und vor allem die Versicherer davon überzeugt sind, dass diese Schiffe die Route ohne Angriffe bewältigen können. Sollte dies nicht der Fall sein, spielt es keine Rolle, welches Projekt die USA angekündigt haben. Unterdessen droht Trump dem Iran erneut mit Vernichtung, sollte das Land amerikanische Schiffe angreifen.
1: Zugeschaltet aus Istanbul jetzt mein Kollege Simon Riesche. Von dort beobachtest du die Lage. Simon, beide Seiten melden nun Angriffe. Wie ist aktuell die Situation in der Straße von Hormus?
3: Die Lage ist angespannt, die Lage ist unübersichtlich, seit gestern vor allem. Da hat der gestrige Tag ja wirklich Eindruck hinterlassen. Die Angriffe des Iran auf die Vereinigten Arabischen Emirate, die Gefechte rund um die von Donald Trump forcierte Öffnung der Meerenge, die gewünschte zumindest, also dieses Projekt Freiheit, was da auf den Weg gebracht wurde. Es sind viele unterschiedliche Informationen im Umlauf, auch das muss man sagen. So hieß es vom iranischen Staatsfernsehen, dass die USA keinesfalls nur auf Boote der Revolutionsgarde gefeuert hätten, sondern auch auf zivile Boote. Unbeteiligte Menschen seien da zu Schaden gekommen. Das können wir natürlich von außen nicht überprüfen. Wie gesagt, es sind viele verschiedene Informationen im Umlauf. Es gibt verschiedene neue Ankündigungen. Du hast es gesagt, beide Seiten drohen mit weiterer Gewalt. Beide Seiten scheinen auch an ihrer Strategie der jeweiligen Seeblockade festzuhalten. Also eine Entspannung ist da erst einmal zumindest nicht in Sicht.
1: Offiziell gilt die Waffenruhe ja noch, aber viele Militärbeobachter sehen sie in Gefahr. Wie gefährdet ist die Waffenruhe? Wie schätzt du das ein?
3: Naja, wenn man sich die Bilder von gestern angeschaut hat, dann kann man da ja eigentlich nicht von einer Waffenruhe sprechen, weil eben die Waffen nicht ruhen. Und doch sind natürlich Szenarien vorstellbar, die eine weitaus größere Eskalation noch beinhalten würden, sodass es schon so eine Art fragile, relative Ruhe gibt, um die sich die Konfliktparteien bemühen können, wenn sie es denn wollen. Wie gesagt, es gibt da verschiedene Vorstöße. Ganz interessant, ein Statement des iranischen Außenministers Araghchi aus der Nacht. Da lobt er erst einmal angebliche Fortschritte bei von Pakistan administrierten Verhandlungen. Und er sagt auch, dass es auf jeden Fall nur eine politische und keine militärische Lösung geben könne. Also da gibt es immer noch die Signale, zumindest der Iraner, dass sie weiter verhandeln wollen. US-Präsident Donald Trump hatte ja in seinem Statement, in dem er dieses Projekt Freiheit auf den Weg gebracht hat, auch von guten Verhandlungen.

0: Handlungen gesprochen. Das mag auch sicherlich auch Taktik gewesen sein, um da irgendwie seine eigene Botschaft runterzubringen. Aber die Verhandlungen sind theoretisch weiter möglich. Sie könnten weitergehen, denn beide Seiten müssen sich ja auch fragen, was sie denn für andere Optionen überhaupt theoretisch hätten, die besser sein würden, als irgendwie doch zu einer Übereinkunft zu kommen. Also Eskalation ist da sicherlich ein mögliches Mittel der Wahl, aber die Frage ist, was würde es denn bringen? Und diese Frage wird sich sicherlich sowohl in Teheran, aber vor allem eben auch in Washington gerade gestellt.
1: Aber die Frage ist natürlich auch, ob unter diesen Bedingungen denn überhaupt weiter verhandelt werden kann. Wie schätzt du das ein?
0: Ja, da werden die nächsten Tage, vielleicht Wochen zeigen, was da für mögliche Kanäle entstehen. Wie gesagt, es gab ja bisher vor allem die Gespräche über den Vermittler Pakistan. Ganz interessant vielleicht aktuell, der eben von mir schon erwähnte iranische Außenminister befindet sich jetzt auf dem Weg nach China, wo er zur Konsultation in Peking erwartet wird. China ist ja in vielen Konflikten eine wichtige beobachtende Macht, die auch sehr viel Einfluss hat. Und ganz interessant in dem Zusammenhang, auch US-Präsident Donald Trump wird ja Ende der kommenden Woche zu einem Staatsbesuch in Peking erwartet. Also da scheint man auch in China sicherlich an beiden Positionen interessiert zu sein. Und aus den USA gab es ja in den vergangenen Tagen immer mal wieder die Forderung in Richtung China, dass sich das Land doch eher einbringen müsse und seinen Einfluss geltend machen solle auf den Iran und diesen dazu bewegen solle, die Straße von Hormuz zu öffnen. Also möglicherweise ist damit China ein weiterer Vermittler, ein weiterer Player demnächst an Bord. Aber wie gesagt, das ist alles nicht greifbar, das sind alles nur mögliche Pläne. Aber die im Sinne von Verhandlungen gute Nachricht ist, es gibt sie weiterhin. Es ist bisher kein Abbruch dieser Verhandlungen geschehen. Und wir müssen schauen, wie sich da die weiteren Entwicklungen zeigen werden.
1: Und wie wird allgemein der Vorstoß des amerikanischen Präsidenten bewertet? Wird er denn als adäquates Mittel gesehen, die Straße von Hormuz für Frachtschiffe wieder befahrbar zu machen?
0: Also im Iran wird er natürlich abgelehnt, weil man sich dort das Heft nicht aus der Hand nehmen lassen will. Die Meerenge von Hormuz ist das der wichtige Faustpfand in der möglichen Verhandlungsposition des Iran. Was andere Staaten in der Region betrifft, natürlich wünschen sich dort nahezu alle, dass die Straße von Hormuz wieder geöffnet wird, dass es dort zu weiteren Handelsbeziehungen kommen kann. Ich vermute aber schon, dass viele Regierungen auch in der Region sehr skeptisch auf die genauen Mittel der Wahl dann blicken, die Donald Trump da versucht hat, auf den Weg zu bringen, weil eben es eher so aussieht, als ob dieses Projekt Freiheit, dieses militärische Öffnen der Straße von Hormuz zu weiterer Eskalation führen könnte und demnach der ganzen Region und dem Handel auch schaden könnte. Also viele Staaten in der Region, auch die Vereinten Nationen, andere europäische Staaten setzen ja darauf, dass irgendwann eine Verhandlungslösung greifbar sein muss und eben keine militärische Öffnung, weil eben diese zu weiterer militärischer Eskalation führen könnte. Und die Erfolge des Projekts Freiheit sind ja bisher auch sehr überschaubar. Es ist ja nicht so, dass Donald Trump es geschafft hätte, gestern sehr, sehr viele Frachter den Weg aus dem Persischen Golf zu ermöglichen.
1: Danke für diese Einschätzung. Simon Rische nach Istanbul. In der Corona-Krise war BioNTech die große deutsche Erfolgsgeschichte. Jetzt hat der Impfstoffhersteller angekündigt, mehrere Produktionsstandorte zu schließen, die meisten davon in Deutschland. Insgesamt bis zu 1860 Stellen könnten von den Einschnitten betroffen sein, teilte das Management mit. Gründe für die Einschnitte seien eine zu geringe Auslastung, Überkapazitäten und Kosteneinsparungen. BioNTech entwickelt inzwischen auch Medikamente gegen Krebs und andere Krankheiten. Im März hatten die beiden Firmengründer Shahin und Türeci ihren Rückzug angekündigt. Sie wollen ein neues Unternehmen starten. Die italienische Großbank UniCredit hat den Commerzbank-Aktionären ihr offizielles Übernahmeangebot vorgelegt. Den Italienern geht es primär darum, die Schwelle von 30% Anteilen an der Commerzbank zu überschreiten. Dann hätten sie schon bald freie Hand für eine weitere Aufstockung ihrer Anteile. Bereits jetzt ist die UniCredit der mit Abstand größte Anteilseigner der Commerzbank noch vor dem deutschen Staat. Bei einer Übernahme könnten etwa 7.000 Stellen wegfallen. Für die Commerzbank-Aktionäre ist das eine unattraktive Offerte, wie mein Kollege Stefan Wolf aus der Frankfurter Börse berichtet.
2: 4 Wochen haben die Aktionäre der Commerzbank nun Zeit, um auf das Angebot der UniCredit einzugehen. Die allermeisten von ihnen werden wohl abwinken. Liegt das freiwillige Kaufangebot der UniCredit doch deutlich unter dem eigentlichen aktuellen Börsenwert der Commerzbank. Aber die Aktionäre müssen auch gar nicht zugreifen. Darum ging es der UniCredit nicht. Es handelt sich dabei um einen Winkelzug, der mit diesem freiwilligen Angebot umgeht. Die italienische Großbank die Verpflichtung, ein sogenanntes Pflichtangebot zu stellen. Und dieses verpflichtende Kaufangebot, das wäre dann teurer geworden. So bleibt nun die Freiheit, mehr als 30% aller Anteile zu erwerben. Das ist die Meldeschwelle, die zu diesem Pflichtangebot geführt hat und damit die Übernahme weiter voranzutreiben. Inhaltlich ist wenig zu erfahren zu den Plänen der UniCredit. Die Rede ist immer wieder davon, dass sie einen großen europäischen Bankenriesen schmieden will und die Synergien, das heißt also die Gemeinsamkeit der beiden Banken nutzen will. Davon gibt es reichlich. Beide Banken sind im Mittelstandsbereich aktiv, aber gleichzeitig birgt das natürlich auch eine Gefahr, denn die UniCredit hat bereits bekannt gegeben, sie wolle mindestens 7.000 Stellen bei der Commerzbank streichen. Ein Kahlschlag, den man unter allen Umständen vermeiden will. Vor allen Dingen natürlich auch der Bund, der immer noch mit 12% an der Commerzbank beteiligt ist. Fragt sich eben nur, wie lange noch und ob nicht auch der Staat einknickt und ob er sich tatsächlich die Frage gefallen lassen will, ob es sinnvoll ist, an einer italienischen Bank beteiligt zu sein.
1: Seit 5 Tagen gilt der sogenannte Tankrabatt, mit dem die Bundesregierung 2 Monate lang die Bevölkerung von den hohen Spritpreisen entlasten will. Bundesverkehrsminister Schnieder hat die Maßnahme jetzt verteidigt und schließt zudem eine Verlängerung der Steuersenkung nicht grundsätzlich aus. Man behalte die Lage im Blick und schaue, was erforderlich sei, sagte der CDU-Politiker dem Redaktionsnetzwerk Deutschland. Viele Bürgerinnen und Bürger freuen sich zwar über die Entlastung, bezweifeln aber, dass sie vollständig bei ihnen ankommt.
3: Es ist der Dauerbrenner seit Wochen, die Spritpreise. Seit 1. Mai gilt der Tankrabatt, aber gefühlt sind Super und Diesel an der Zapfsäule noch immer zu teuer.
4: So ein bisschen ist der Preis runtergegangen. Das ist für mich als Student natürlich besonders schön. Allerdings muss ich sagen, sind das noch nicht so die Zahlen, die man sich erhofft hat.
5: So auf 61, 71 könnte man schon runtergehen. Sind da noch Steuern drauf?
6: Die Spritpreise sind hier noch im Gegensatz zu anderen Tankstellen doch sehr moderat. Wobei ich denke mal, diese 17 Cent, wo Sie gesprochen haben, die kommen hier nie an beim Bürger.
3: Der ADAC beobachtet die Preisentwicklung und stellt fest, am 1. Mai sind die Literpreise erst mal gesunken, dann aber wieder gestiegen.
7: Wir sehen, dass mehr Spielräume da sind. Einmal durch die Steuersenkung, nämlich die 17 Cent. Plus es gibt noch eine weitere Entwicklung, das ist der Rohölpreis, der in den letzten Tagen auch gesunken ist. Also insofern müssten die Spritpreise deutlich unter dem jetzigen Niveau liegen.
3: Der Tankstellenbetreiber widerspricht. Er habe die Steuersenkung sofort weitergegeben. Aber erstmal musste die bei ihm ankommen.
8: Wenn man teure Ware im Tank hat, kann man sie eigentlich nicht billig verkaufen. Und erst wenn die preiswerte Ware dann drin ist, dann geht es.
3: Teils sind die Preisunterschiede erheblich. Den Verbrauchern bleibt nur der Vergleich, zum Beispiel per App.
7: Auf jeden Fall gilt nicht nach 12 Uhr tanken, sondern lieber kurz vor 12 Uhr, bevor diese einmalige Erhöhung kommt. Die kommt ja um Punkt 12 Uhr. Also Viertel vor 12 ist eigentlich der günstigste Zeitpunkt zum Tanken.
3: Der Tankrabatt wird bis Ende Juni gelten. So richtig zufrieden scheint allerdings kaum jemand.
1: In den Hamburger Messehallen hat die Digital- und Marketingmesse OMR begonnen. Die Abkürzung stand ursprünglich einmal für Online-Marketing-Rockstars. So sieht sich die Branche natürlich gerne selbst. Doch auch ihr Geschäftsmodell steckt gerade in einem großen Umbruch durch künstliche Intelligenz. Heute und morgen werden bei der Veranstaltung 70.000 Besucher erwartet. Und meine Kollegin Damla Hikimulu hat am Vormittag mit Simon Ritter vor Ort gesprochen und ihn gefragt, ob er von dieser Dimension zum Start schon etwas mitbekommen hat.
9: Ja, auf alle Fälle. Die Messehalle hier, in der ich jetzt gerade bin, ist die Conference Stage, die größte Bühne. Und da war gerade der Digitalminister Carsten Wildberger auf der Bühne. Und alleine hier sind 7000 Stühle, wo Leute sitzen können. Und dann noch mal mehrere tausend Leute, die hier stehen. Also jetzt ist schon die Halle brechend voll. Und das heute Morgen schon gemerkt. Kurz nach 9 haben die Türen an den Messehallen eröffnet. Und da strömten diese 70.000 Leute fast geballt schon rein. Also es war richtig voll. Und das merkt man auch in der Stadt insgesamt. Zahlreiche Straßensperrungen, die Straßen sind verstopft, auch in den U-Bahnen, alles voll mit Menschen, die hier auf die OMR strömen. Und wo man es natürlich auch merkt, ist an den Hotelpreisen. 70.000 Leute, die wollen alle irgendwo schlafen. Dementsprechend schnellen die Preise seit Jahren schon immer in teilweise exorbitante Höhen. Also man merkt, auch wenn man mit der OMR nichts zu tun hat, in Hamburg ist zurzeit was los.
10: Und seit Jahren kommen ja auch A-Promis, Superstars, Internationale zur OMR nach Hamburg. Welche großen Namen werden denn dieses Jahr erwartet?
9: Das fängt an bei Topmodel Heidi Klum, Filmregisseur, Legende Roland Emmerich, Tom Brady, Football-Legende, aber auch zahlreiche Politiker sind hier auf der Bühne. Morgen zum Beispiel Vizekanzler Lars Klingbeil, dann Musiker wie Sido und Mark Forster und natürlich auch zahlreiche Sportler wie zum Beispiel Per Mertesacker. Das sind nur die offiziellen, die man hat. Dann ist es auch so, dass sich viele hier auch immer noch unter das Publikum mischen und dabei sind, Kontakte knüpfen, unterwegs sind. Also die Promi-Dichte ist hier an diesen Messetagen, glaube ich, die höchste im ganzen Jahr, die man so in Hamburg so sehen kann.
10: Das ist auf jeden Fall eine Ansage. Den Regisseur Roland Emmerich kennt man ja von Filmen wie Independence Day, Der Patriot und Godzilla. Er wird auch über die Zukunft der Filmindustrie sprechen. Was ist denn da zu erwarten?
9: Ja, das ist das große Thema. Roland Emmerich hat unter anderem angekündigt, dass er einen Spielfilm produzieren möchte, der nur auf KI basiert, also KI erstellt ist. Und das hat natürlich schon für großes Aufsehen gesorgt, vor allen Dingen, weil in Hollywood da ja auch viele Umbrüche sind, viel drüber gesprochen und diskutiert wird. Und das ist schon eine Ansage, wenn ein Regisseur von diesem Rang und Namen da jetzt diese Ansage macht. Und er will das heute in seiner Rede, heute Nacht, Tag dann einfach ausschmücken und dann werden auch Details bekannt, was er sich darunter vorstellt. Und er möchte auch einen Ausblick geben, wie die Filmbranche, und da meint er vor allen Dingen Hollywood, auch durch KI überleben kann und vielleicht auch profitieren kann. Was genau, das ist aber allerdings noch nicht klar. Und da wird auch damit gerechnet, dass hier die Halle dann heute sehr voll ist und die Menschen sehr gespannt sind, was er heute so hier zu sagen hat.
10: Ja, wie die Branche überleben kann, sagst du. Großes Thema ist ja nämlich tatsächlich auch in Hollywood, inwiefern Schauspieler, Models oder auch gar die Branche insgesamt durch KI ersetzt werden. Wie groß ist denn die Furcht davor? Kriegst du davon auch schon etwas mit?
9: Ja, die Furcht ist gar nicht so da. Also hier merkt man eher diese positiven Vibes, sage ich mal. Also das heißt, da sind viele, die dem Thema künstliche Intelligenz sehr offen gegenüberstehen und sagen, wir können da mehr profitieren von, als dass es uns schadet. Und das merkt man auch in diesen vielen Firmen, die hier sind. Also das haben wir auch gemerkt, die letzten 2 Jahre ist das Thema KI immer mehr präsenter geworden. Und der Digitalminister hat das auch gerade gesagt, wir müssen künstliche Intelligenz immer mehr auch in Behörden und auch in das alltägliche Leben integrieren. Denn das ist am Ende auch das Zünglein an der Waage, das darüber entscheidet, wie selbstständig wir auch in Deutschland sein können. Und das ist natürlich auch ein Freiheitsthema. Und gestern war ich zum Beispiel mit Amazon verabredet und die haben auch immer wieder betont, es gibt unwahrscheinlich viele KI-Modelle, die getestet werden, gehen wieder weg. Und dieser Run, diese Geschwindigkeit, wie KI hier zum Einsatz kommt, die wird hier auch nochmal deutlich. Und das ist so das Thema, was hier alle irgendwie umtreibt.
10: Soweit also erste Einblicke von der OMR in Hamburg. Für uns war das unser Reporter Simon Ritter. Viel Spaß noch dort und Dankeschön für die ersten Eindrücke.
11: Wir sind im sogenannten Wonnemonat angekommen. Die Natur sprießt und gedeiht, alles erwächst zu neuem Leben. Und die Sonne, die kann bis zu 15 Stunden lang scheinen. Aber damit beginnt auch langsam die neue Unwettersaison für dieses Jahr. Da die Sonne länger scheint, liefert sie mehr Energie, sprich Wärme. Und warme Luft kann mehr Wasserdampf aufnehmen. Diese zusätzliche Feuchtigkeit ist die perfekte Grundlage für kräftige Schauer und Gewitter. Wird feuchtwarme Luft an ein Gebirge gehoben oder fließt kältere Luft ein, bekommt das Ganze den nötigen Zündfunken. Im Frühjahr nehmen außerdem die Temperaturunterschiede zwischen dem Nordpol und Äquator ab. Hochs und Tiefs werden dadurch träger und halten sich über mehrere Tage bis Wochen. Gewitter und Regengebiete ziehen langsamer. Ja, und das hatten wir alleine gestern schon. Beispielsweise in Teilen Nordrhein-Westfalens und Niedersachsens fielen stellenweise 40 Liter pro Quadratmeter in kurzer Zeit mit lokalen Überschwemmungen. Und apropos behäbige Wetterlagen, die jetzige, die gucken wir uns mal genauer an. Über Deutschland entsteht eine Luftmassengrenze, die uns bis Donnerstag beschäftigen wird. Sie trennt warme Luft im Süden und Osten von kühler Luft im Norden. Das zugehörige Tief über Frankreich liefert die erforderliche Feuchtigkeit. Die sonnigsten Regionen sind heute der Norden Schleswig-Holsteins hinter und Südostbayern vor der Luftmassengrenze. Während der erste Regen über den Nordosten abzieht, kommt von Frankreich der nächste. Zum Teil bilden sich in der feuchtwarmen Luft kräftige Schauer und Gewitter mit Starkregen und stürmischen Böen. Diese halten zum Teil auch in der Nacht durch, während sich ein Regengebiet vom Westen über die nördliche Mitte bis in den Osten ausdehnt. Gebietsweise schüttet es daraus kräftig und anhaltend, vor allem im Bereich der Mittelgebirge. Im Süden klart es teilweise auf, auch nördlich von Hamburg zeigen sich größere Wolkenlücken. Im Norden und Nordwesten bekommen wir heute nur 11 bis 17, sonst 18 bis 23 Grad. In Niederbayern wird es am wärmsten mit bis zu 27. Die Nacht bringt meist 13 bis 10 Grad. Einstellige Tiefstwerte erwarten uns im Alpenraum und im Norden. Am kältesten wird es wieder an der dänischen Grenze mit 3 Grad. Morgen vom Westen bis in den Nordosten zum Teil kräftiger Dauerregen, sonst mal Sonne, mal Wolken und im Norden trocken. Tagsüber im Süden einige kräftige Schauer und Gewitter. Am Donnerstag überall unter 20 Grad, dazu vom Osten und Südosten bis in die Mitte teilweise kräftiger Regen, vereinzelt auch Gewitter. An der Nordsee am ehesten Sonnenschein. Am Freitag nur noch einzelne Schauer, dazu wieder etwas mehr Sonne und etwas wärmer.

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1: Guten Tag und willkommen zur Tagesschau. Nach der Amokfahrt von Leipzig mit 2 Toten und 6 Verletzten ermittelt die Staatsanwaltschaft wegen Mordes und versuchten Mordes. Laut Sachsens Innenminister Schuster handelt es sich um einen Einzeltäter. Der 33-jährige Deutsche war nach Angaben des sächsischen Sozialministeriums noch kurz vor der Tat in der Psychiatrie. Die Ermittlungsbehörden gehen derzeit nicht von einem politischen oder religiösen Motiv aus.
2: Am Augustusplatz werden Blumen niedergelegt, Kerzen angezündet. Viele Geschäfte in Leipzig sind heute geschlossen, der Wochenmarkt findet trotzdem statt. Die Stimmung betroffen, ratlos, sorgenvoll.
3: Fällt mir extrem schwer, darüber zu reden, wenn man daran denkt, dass plötzlich 2 Menschen ausgelöscht werden.
4: Es ist sehr beklemmend und ich habe hier auf dem Markt geguckt, ob ich einen Blumenstrauß schon bekommen kann, um den an der Stelle niederzulegen, wo das eine Opfer lag.
2: In der Grimmaischen Straße, durch die das Auto gestern gerast ist, wurde noch bis heute Nachmittag ermittelt. Der Fahrer des Wagens hat sich laut Polizei kurz nach der Amokfahrt widerstandslos festnehmen lassen. Ein Video, das auf Social Media kursiert, soll die Festnahme zeigen. Der Tatverdächtige ist Polizei bekannt. Laut den Behörden hat er Mitte April einen Polizeieinsatz ausgelöst. In der Folge befand sich der Mann in einer psychiatrischen Klinik, wie das sächsische Sozialministerium mitteilt. Während der Zeit dieses Aufenthalts in der Klinik bestand keine Eigen- oder Fremdgefährdung. Es lagen damit keine medizinischen Gründe vor, den Patienten, der sich freiwillig in der Klinik aufhielt, am Verlassen der Klinik zu hindern und damit gegen seinen Willen festzuhalten. Die Stadt Leipzig will nun prüfen, ob Zufahrtsstraßen in der Innenstadt besser gesichert werden müssen.
5: Es ist der Versuch, zu reagieren auf etwas, was wir so nicht gesehen haben, vielleicht auch nicht sehen konnten.
2: 2 Menschen sind bei der Amokfahrt getötet worden. Laut Polizei wurden 6 Menschen verletzt. 80 Personen mussten psychologisch betreut werden.
1: Vor einem Jahr hat die schwarz-rote Koalition ihre Arbeit aufgenommen. Damals herrschte Aufbruchsstimmung in Union und SPD. Mittlerweile ist das anders. In der Koalition knirscht es und an der Basis rumort es. Bei den heutigen Fraktionssitzungen geht es deshalb auch um eine Kursbestimmung. In der Union stellt sich Jens Spahn zur Wiederwahl als Fraktionschef.
6: Einjähriges Jubiläum der Koalition. Die Partner bewerten das heute getrennt voneinander. Die Union betont Gemeinsamkeiten.
7: Es waren Spiralen der Selbstvergewisserung und der Rechtfertigung. Und da müssen und wollen wir raus wieder zur gemeinsamen Arbeit in dieser Koalition. Denn natürlich haben wir ein gemeinsames Interesse. Wir wollen unser Land, wir wollen Deutschland besser machen.
6: Vieles lief nicht rund im ersten Regierungsjahr, so sieht es auch die SPD. Ein paar Meter entfernt zieht der Vizekanzler seine Bilanz.
8: Gerade die überhitzte Debatte der letzten Wochen hat uns auch geschadet, insgesamt als Koalition, als Regierung. Und deswegen glaube ich auch, geht es jetzt darum, sich gemeinsam aus dieser Situation wieder rauszubewegen. Und wir wollen unseren Teil dazu beitragen, indem wir jetzt auf Reformen fokussieren.
6: Vor genau einem Jahr haben Union und SPD die Koalition besiegelt, ringen seither um Sozialreformen. Eine Einigung bei Steuern, Pflege und Rente steht noch aus. Die Opposition ist skeptisch.
9: Jede große Reform wird vom Kanzler dramatisch angekündigt, in der Regel begleitet von einer Beschimpfung des Koalitionspartners und fährt dann ein Stück weit vor die Wand.
10: Merz und sein Finanzminister Klingbeil, der als Vizekanzler in Wahrheit die Richtlinien der Politik bestimmt, ruinieren die deutschen Staatsfinanzen und die Kreditwürdigkeit Deutschlands.
6: Die Union sieht nach einem Jahr erste Erfolge bei der Migration. Es bleiben riesige Herausforderungen für den Kanzler und Schwarz-Rot.
1: Und wie soeben gemeldet wird, ist Jens Spahn als Fraktionschef wiedergewählt. Er bekam 86,5% der Stimmen. Vor einem Jahr waren es 91,3%. 3 Tote und mehrere Erkrankte nach dem Ausbruch des Hantavirus auf einem kleinen Kreuzfahrtschiff im Atlantik laufen die Untersuchungen. Die Weltgesundheitsorganisation WHO geht davon aus, dass der Erreger von Mensch zu Mensch übertragen wurde. Dies ist ausgesprochen selten. Die WHO stuft die Gefahr für die Öffentlichkeit deshalb als gering ein. Das Schiff liegt weiter vor den Kapverden. Die Erkrankten sollen ausgeflogen werden. Es ist ein gewaltiges Projekt, der Bau einer festen Fehmarn-Belt-Querung zwischen Deutschland und Dänemark. Am Boden der Ostsee entsteht ein 18 Kilometer langer Tunnel für Autos und Züge. Heute beginnen die Experten damit, das erste von 89 Tunnelelementen ins Meer abzusenken. Das Bauwerk entsteht auf der Strecke zwischen Hamburg und Kopenhagen. Es soll die deutsche Insel Fehmarn mit der dänischen Insel Lolland verbinden.
11: Ein Spezialschiff bringt das erste Bauteil vor den unterirdischen Tunneleingang in Lolland. 73.000 Tonnen ist das Element schwer, 217 Meter lang. Jahrelang wurden alle Arbeitsschritte berechnet. Heute Abend soll der erste Teil der Röhre auf dem Meeresgrund eingebaut werden.
12: Das erste Element ist etwas ganz Besonderes, weil wir müssen es 88 Mal machen. Aber beim ersten Mal ist für uns auch das erste Mal. Wir haben dieses Spezialfahrzeug extra für dieses Projekt gebaut. Das heißt, es ist noch nie getestet worden.
11: Das Fahrzeug soll das Tunnelelement erst festhalten. Dann wird es abgesenkt. Mit Hilfe von Sensoren, GPS und Radarsystem soll es in einen ausgehobenen Graben gelangen. Dann müssen die Experten das Tunnelstück perfekt in ein vorgefertigtes Gegenstück einsetzen. Abweichungsspielraum 3 mm.
12: Die Wetterbedingungen sind unheimlich wichtig. Nicht nur Wind, aber auch die Strömung können sehr kritisch werden. So vom Prinzip ist eigentlich die Hauptprobleme, die wir haben. Deswegen haben wir auch das Ganze ein bisschen verschieben müssen.
11: Und das Einsetzen braucht Zeit. 24 Stunden sind dafür angesetzt, weitere 24 Stunden fürs Versiegeln und Zuschütten. Bis alle Tunnelteile auf dem Grund der Ostsee liegen, soll es noch bis zu 4 Jahre dauern.
13: Zum Sport bei Tagesschau 24. Bei der Tischtennis-WM in London haben die deutschen Frauen die erste K.O.-Runde mühelos überstanden. Sabine Winter, Han Ying und Nina Mittelham besiegt Malaysia souverän mit 3:0 und stehen jetzt im Achtelfinale.
14: So richtig ausgiebig jubeln die deutschen Damen gar nicht, denn Malaysia hatte nicht den Hauch einer Chance.
15: Insgesamt solides 3:0 und damit bin ich natürlich happy. Und morgen wird noch mal gut trainiert, damit auch die anderen Sachen gut klappen.
14: Die neue deutsche Führungsspielerin Sabine Winter hier links im Bild zeigt seit Monaten herausragende Leistungen. Die Weltranglisten-Neunte soll maßgeblich dafür sorgen, dass die erhoffte Medaille bei dieser WM in London auch Realität wird. Die in der Weltrangliste gut 230 Plätze schlechter gelistete Gegnerin aus Malaysia ist da nicht der Maßstab. Das werden die nächsten und unberechenbaren Gegnerinnen aus Nordkorea im Achtelfinale.
15: Das wird ein sehr, sehr hartes Match, aber auch wir haben 5 sehr starke Spielerinnen. Von daher werden wir da sicher alles reinhauen. Und ja, an unserem Kampf wird es sicherlich nicht scheitern.
14: Ying Han und die dritte Spielerin, Nina Mittelham, lösen ihre Aufgaben gegen Malaysia jedenfalls souverän. Der 3:0-Sieg sah leicht aus und Nina Mittelham war die Einzige, die einen Satz abgab.
16: Es ist nicht immer einfach, den Fokus da hochzuhalten. Und ich bin auch bekannt dafür, dass ich die Statistik manchmal ein bisschen kaputt mache. Aber am Ende, denke ich, war es ein solider Teamsieg. Und das ist das, was am Ende zählt.
14: Klar gehen die aktuellen Europameisterinnen als Favoritinnen ins nächste Spiel. Auf dem Weg zur Medaille wird den deutschen Damen aber noch wesentlich mehr abverlangt werden.
13: In der Fußball-Bundesliga der Frauen hat Eintracht Frankfurt Tabellenplatz 3 gefestigt. Das Team um die Nationalspielerin Nicole Anjomi besiegte gestern Abend den 1. FC Nürnberg mit 4:1. Anjomi erzielte 2 Treffer, musste aber kurz vor Ende der Partie verletzt vom Platz gebracht werden.
17: Ein Abend mit gemischten Gefühlen bei Eintracht Frankfurts Top-Torschützin Nicole Anjomi. Beim 4:1 Heimsieg gegen den 1. FC Nürnberg macht die deutsche Nationalspielerin ein starkes Spiel, trifft früh zur 1:0 Führung. Der abstiegsgefährdete FCN hält mutig dagegen, erzielt durch Merit Günster das zwischenzeitliche 1:1. Aber dann ist es wieder Anjomi, die für die erneute Frankfurter Führung sorgt. Gegen die schnelle Stürmerin weiß sich Nürnberg meist nur durch ein Foul zu helfen. In der zweiten Halbzeit dann aber der Schreckmoment. Anjomi verdreht sich bei dieser Aktion das Knie und muss verletzt ausgewechselt werden. Eine Diagnose steht weiterhin noch aus. Das Tore schießen bei Frankfurt übernehmen dann aber andere. Nina Lürsen mit dem langen Ball auf Laura Freigang zum 3:1. Mit der letzten Aktion des Spiels trifft dann Hayley Raisso zum 4:1. Frankfurt darf weiter von Europa träumen und hat beste Chancen auf die Qualifikation zur Champions League. Für Nürnberg geht das Hoffen auf den Klassenerhalt weiter. Am Freitagabend reicht ein Punkt gegen Essen, um ein weiteres Jahr in der Bundesliga zu bleiben.
13: Die Bundesliga, die ist auf der Zielgeraden und auch ansonsten ist noch jede Menge los im Fußball. Neben dem Champions-League-Halbfinale der Bayern, dem Aufstieg von Schalke 04, bleibt auch der Abstiegskampf nach dem vergangenen Wochenende weiter spannend. Reichlich Themen also für unseren Stammtisch.
18: Oh Mann, können wir die nicht langsam mal loswerden? Der FC Heidenheim will einfach nicht absteigen.
19: Ja, aber ist doch herrlich. Traumtore, Last-Minute-Drama beim Wahnwitz-Remis in München. Beste Unterhaltung, Blut, Schweiß und Tränen. Die sind einfach nicht totzukriegen.
20: Wenn wir so weitermachen, dann traue ich uns zu, die letzten zwei Spiele zu gewinnen.
18: Also Untote haben wir ja schon genug. Jetzt kommt auch noch Schalke zurück.
19: Ja, endlich wieder Leben in der Bude.
18: Ach nee, jetzt wird wieder dieses ganze Ruppert-Klischee aufgewärmt. Lenkt doch nur ab vom wahren Elend in der Region.
21: Gehen Sie mal über die Bahnhofstraße. Ist nicht mehr schön.
19: Ach komm, Schalke statt Heidenheim ist doch viel besser für die Vermarktung der Liga. Bier, Bratwurst, Dauerparty.
22: Wer Schalke kennt, der weiß, dass nicht nur Gelsenkirchen brennt, sondern in ganz Deutschland ist irgendwo eine Fackel an.
18: Und dafür brennt bei Frankfurts Möchtegern-Topmanager Krösche der Baum in Sachen Trainerwahl.
19: Ach Quatsch, das sind alles nur Fake News.
23: Totally Bullshit. Totally Bullshit.
18: Ach, du meinst den Riera, den sie bei der Eintracht schon Trump nennen, weil der in seinem eigenen Größenwahn gefangen ist und die schlechte Stimmung im Team gar nicht sieht?
23: It's nothing bad. Nothing. The last message now to the team. Fantastic.
19: Ja, genau den. Völlig Banane, der Typ. Die Fans sind mit ihrer Geduld am Ende und seine Spieler verstehen sowieso nichts mehr.
23: Do you think how I am, I have a problem of communication to my players? Do you think I have a problem of communication?
18: Und wie wir das glauben, hier die Kommunikation mit seinem Team nach dem Führungstreffer in Frankfurt.
19: Ja, und dann haben sie ja auch mal wieder verloren. Alles in allem ein Armutszeugnis für den Manager.
24: So wie wir Fußball spielen, ist es nicht zufriedenstellend, für alle nicht.
18: Na und morgen Abend brennt die Hütte, also die Allianz Arena. Welcher Traum lebt weiter?
19: Stimmt, der von der Pariser Champions die Titelverteidigung?
18: Oder der vom Triple bei den Bayern?
19: Also Triple-Charakter hat ja eher gerade die Abwehr. 3 gegen Heidenheim, 3 gegen Mainz, 3 gegen Madrid. Von 2-4-5 im Hinspiel von Paris gar nicht zu reden.
18: Tja, wie heißt es im Fußball? Der Schuss kann auch mal nach hinten losgehen. Feierabend, Schluss für heute.
19: Oh.
25: Wir sind im sogenannten Wonnemonat angekommen. Die Natur sprießt und gedeiht, alles erwächst zu neuem Leben. Und die Sonne, die kann bis zu 15 Stunden lang scheinen. Aber damit beginnt auch langsam die neue Unwettersaison für dieses Jahr. Da die Sonne länger scheint, liefert sie mehr Energie, sprich Wärme. Und warme Luft kann mehr Wasserdampf aufnehmen. Diese zusätzliche Feuchtigkeit ist die perfekte Grundlage für kräftige Schauer und Gewitter. Wird feuchtwarme Luft an ein Gebirge gehoben oder fließt kältere Luft ein, bekommt das Ganze den nötigen Zündfunken. Im Frühjahr nehmen außerdem die Temperaturunterschiede zwischen dem Nordpol und Äquator ab. Hochs und Tiefs werden dadurch träger und halten sich über mehrere Tage bis Wochen. Gewitter- und Regengebiete ziehen langsamer. Ja, und das hatten wir alleine gestern schon. Beispielsweise in Teilen Nordrhein-Westfalens und Niedersachsens fielen stellenweise 40 Liter pro Quadratmeter in kurzer Zeit mit lokalen Überschwemmungen. Und apropos behäbige Wetterlagen, die jetzige, die gucken wir uns mal genauer an. Über Deutschland entsteht eine Luftmassengrenze, die uns bis Donnerstag beschäftigen wird. Sie trennt warme Luft im Süden und Osten von kühler Luft im Norden. Das zugehörige Tief über Frankreich liefert die erforderliche Feuchtigkeit. Die sonnigsten Regionen sind heute der Norden Schleswig-Holsteins hinter und Südostbayern vor der Luftmassengrenze. Während der erste Regen über den Nordosten abzieht, kommt von Frankreich der nächste. Zum Teil bilden sich in der feuchtwarmen Luft kräftige Schauer und Gewitter mit Starkregen und stürmischen Böen. Diese halten zum Teil auch in der Nacht durch, während sich ein Regengebiet vom Westen über die nördliche Mitte bis in den Osten ausdehnt. Gebietsweise schüttet es daraus kräftig und anhaltend, vor allem im Bereich der Mittelgebirge. Im Süden klart es teilweise auf, auch nördlich von Hamburg zeigen sich größere Wolkenlücken. Im Norden und Nordwesten bekommen wir heute nur 11 bis 17, sonst 18 bis 23 Grad. In Niederbayern wird es am wärmsten mit bis zu 27. Die Nacht bringt meist 13 bis 10 Grad. Einstellige Tiefstwerte erwarten uns im Alpenraum und im Norden. Am kältesten wird es wieder an der dänischen Grenze mit 3 Grad. Morgen vom Westen bis in den Nordosten zum Teil kräftiger Dauerregen, sonst mal Sonne, mal Wolken und im Norden trocken. Tagsüber im Süden einige kräftige Schauer und Gewitter. Am Donnerstag überall unter 20 Grad, dazu vom Osten und Südosten bis in die Mitte teilweise kräftiger Regen, vereinzelt auch Gewitter. An der Nordsee am ehesten Sonnenschein. Am Freitag nur noch einzelne Schauer, dazu wieder etwas mehr Sonne und etwas wärmer.
13: Guten Tag, hier ist die Tagesschau in 100 Sekunden. Ermittlungen nach Amokfahrt in Leipziger Innenstadt. Der 33-jährige Fahrer war nach Angaben des sächsischen Sozialministeriums erst kurz vor der Tat aus einer Psychiatrie entlassen worden. Bislang gibt es keine Hinweise auf einen politisch oder religiös motivierten Anschlag. Bei der Amokfahrt wurden 2 Menschen getötet, viele weitere verletzt. Impfstoffhersteller BioNTech will mehrere Produktionsstandorte schließen. Fast 1.900 Jobs könnten wegfallen. Das Management begründete den Schritt mit einer zu geringen Auslastung. Betroffen sind unter anderem Werke in Idar-Oberstein, Marburg und Singapur. BioNTech, das in der Corona-Zeit Milliarden mit seinem Impfstoff verdient hatte, entwickelt jetzt hauptsächlich Krebsmedikamente. Spannungen zwischen USA und Iran nehmen zu. US-Präsident Trump drohte dem Regime erneut mit Vernichtung, nachdem es Ölanlagen in den Vereinigten Arabischen Emiraten und ein Handelsschiff angegriffen hatte. Iran warnte die USA davor, festsitzende Schiffe aus der Straße von Hormuz zu eskortieren. Europäische Union und Armenien wollen enger zusammenarbeiten. In Erevan unterzeichneten beide Seiten ein Abkommen, das die Wirtschaftsbeziehungen vertiefen soll. Die frühere Sowjetrepublik will sich stärker der EU annähern. Brüssel unterstützt das Land unter anderem im Kampf gegen Desinformationskampagnen aus Russland. Viele Tote bei Explosion in Feuerwerksfabrik in China. Das Unglück ereignete sich in der Provinz Hunan, wo sich zahlreiche Feuerwerksfabriken befinden. Mindestens 26 Menschen kamen ums Leben, mehr als 60 wurden verletzt. Die Ermittlungen zur Ursache dauern noch an. Das Wetter morgen an der Nordsee freundlich, sonst viele Wolken und von Nordrhein-Westfalen bis nach Vorpommern länger Regen. Höchstwerte 8 bis 23 Grad. Als Friedrich Merz vor einem Jahr den Koalitionsvertrag unterzeichnet hat, hat er das neue Bündnis Arbeitskoalition getauft. Nichts sollte an die Dissonanzen der Ampelkoalition erinnern. Ein Jahr später, angesichts von immer wieder aufkommenden Unstimmigkeiten zwischen der Union und der SPD, haben viele aber doch ein Déjà-vu.
0: Ein Jahr ist es her, dass CDU, CSU und SPD ihren Koalitionsvertrag geschlossen haben, betont staatstragend der Auftritt damals. Dezidiert anders wollte man sein als die gescheiterte Ampel zuvor. Verantwortung für Deutschland übernehmen.
2: Eine Regierung, die Sorgen der Menschen in unserem Land auch ernst nimmt.
0: Hat das funktioniert? Folgt man den Umfragen, sind Zweifel wohl angebracht. Laut aktuellem Deutschland-Trend sind 84% der Wahlberechtigten unzufrieden mit der Arbeit der Bundesregierung. Zufrieden äußern sich gerade einmal 15%, Werte, die jeweils nur einen Punkt vom schlechtesten Wert der Ampel entfernt sind. Immer wieder aufgefallen ist die Koalition durch interne Uneinigkeiten und Streit. Was also tun bei Beziehungsproblemen?
3: Wir streiten uns relativ häufig, einigen uns dann aber nach kurzer Zeit und dann ist das Glück noch größer als vorher.
4: Mal hat er 49% oder mal er 51% und genauso gut auch umgekehrt. Also von daher klappt das schon ganz gut.
5: Es ist auch okay, kurz ein bisschen zickig zu sein, gerade in einer Beziehung, und dann auch irgendwann durchzuatmen und dann auch gut drüber reden zu können.
7: Erstmal kocht es ganz hoch und dann kocht es wieder runter. Und dann wird die Suppe halb so warm, heiß gegessen wie normal. Ja. Und am besten fragen sie die Kinder, wie das läuft. Die wissen am ehesten Bescheid.
8: Es wird ein Kompromiss gesucht und es wird geguckt, dass alle auf einen Nenner kommen, damit es halt für alle passt. Ja, klappt auch eigentlich immer recht gut.
0: Ein Rezept für die Koalition? Manchmal kann es auch ganz einfach sein.
13: Auch Jens Spahn ist eine Personalie, die in der schwarz-roten Regierung immer wieder für Kritik sorgt. In der Union war der Unmut über seine Arbeit an der Spitze der Bundestagsfraktion zuletzt deutlich gewachsen. Für den Fraktionsvorsitz musste er sich heute der Wiederwahl stellen als einziger Kandidat. Und jetzt steht fest, Spahn kann seinen Posten bis zum Ende der Legislaturperiode behalten, aber mit deutlichen Verlusten im Wahlergebnis. Er bekam 86,5% der Stimmen, vor einem Jahr waren es 91,3%. Nachgefragt bei Christoph Mestmacher in Berlin. Die Wahl ist gelaufen, 86,5%, weniger als vor einem Jahr. Wie gestärkt geht denn Spahn aus dieser Wahl hervor?
9: Also er geht, glaube ich, ein Stück weit ehrlich aus der Wahl hervor. Er hat 5 Prozentpunkte verloren. Er ist nicht im unteren 80%-Bereich gelandet. Dass er das Ergebnis von seiner ersten Wahl wiederholt, was ja auch für CDU-Verhältnisse jetzt nicht gerade brillant war, war nicht sehr wahrscheinlich. 26 Mitglieder der Unionsfraktion haben gegen ihn gestimmt. Und das zeigt natürlich, dass auch seine Arbeit, die er bis zum Ende der Legislatur weiterführen muss, sehr viel mit Überzeugungsarbeit zu tun hat, sehr viel mit dem, was die CDU-Fraktion ja über viele Jahre, gar Jahrzehnte ausgezeichnet hat, dass sie mit Macht umgehen kann. Sprich, er muss weiterhin in der Fraktion für Versöhnung und dann auch für entsprechende Mehrheiten sorgen. Das wird bei den Reformvorhaben, die vor dieser Regierung liegen, nicht zwingend einfacher werden.
13: Wie ehrlich ist denn dieses Votum? Kann man davon ausgehen, dass die Fraktion zufrieden ist mit Spahn?
9: Also zufrieden in Anführungsstrichen, die Frage der Ehrlichkeit ist schwer zu beantworten, kann ja nicht in die Köpfe der Fraktionsmitglieder reingucken. Die Zahl der Abweichler ist interessant, da geht es ja auch dann immer um die sogenannte Kanzlermehrheit oder die eigene Mehrheit. Möglicherweise kann es sein, dass etliche in der Fraktion Friedrich Merz nicht verziehen haben, dass er Jens Spahn und damit die Fraktion sozusagen mal in den Schraubstock genommen hat. Das war am 4. und 5. Dezember 2025, als es um die Haltelinie der Rente ging. Und Friedrich Merz ohne Not am Abend vor der Abstimmung im Deutschen Bundestag mal kurz die Kanzlermehrheit eingefordert hat. Da stieg bei allen der Puls und der Blutdruck, weil die Mehrheit keineswegs nach allen Zählappellen sicher war. Und da musste Friedrich Merz seinen Fraktionsvorsitzenden Jens Spahn und auch den parlamentarischen Geschäftsführer Steffen Bilger schon sehr einsetzen. Und es gab ruppige Gespräche. Und danach knurrte der ein oder andere, am lautesten der Vertreter des Wirtschaftsflügels der Union, Christian von Stetten. Das war das letzte Mal. Insofern, Jens Spahn wird weiter die Fraktion massieren müssen. Er wird auch für Ausgleich sorgen müssen, bezogen auf die Sozialdemokraten, weil es geht ja um ein gemeinsames Regieren. Und interessanterweise werfen sich ja die Fraktionen und die Parteien gegenseitig vor, dass sie ihre eigene Politik nicht mit klarer Handschrift durchsetzen können. Friedrich Merz hat mehr Kompromissbereitschaft von den Sozialdemokraten verlangt, woraufhin die Sozialdemokraten nicht ganz zu Unrecht darauf verweisen: Obacht, wir sind an sehr vielen Punkten sehr kompromissbereit gewesen, können das auch immer aufzählen. Geht um die gemeinsame europäische Asylpolitik, aber auch das Thema Wehrpflicht kommt. Und beim Thema Migration hat man dem veränderten oder abgewählten Familiennachzug zugestimmt. Insofern, diese Koalition wird sich möglicherweise daraus befreien können, wenn, was Jens Spahn vor der Wahl gesagt hätte, in Erkenntnis und Handeln umgesetzt würde. Er hat nämlich moniert, dass es sozusagen eine zu intensive Spirale der Selbstvergewisserung in beiden Lagern gab.
13: Aber es war ja nicht nur die Rente, die da Probleme machte. Man denke zum Beispiel an den Fall der gescheiterten Wahl der Bundesverfassungsrichterin Brosius Gersdorf oder auch die Maskenaffäre zu Corona-Zeiten. Wie hat es Spahn denn geschafft, vom Problemfall für die Regierung sich zu entwickeln?
9: Naja, er hätte es geschafft durch die erwähnte Rentenabstimmung, weil dort musste er die Mehrheit sicherstellen. Das ist ihm zuvor bei der geplatzten Wahl zum Bundesverfassungsgericht, du hast es angesprochen, die Causa Brosius-Gersdorf, nicht gelungen. Da gab es auch Mutmaßungen, dass er die Fraktion hat entgleiten lassen. Aber er hat dann ja schon gezeigt, dass er auch in Sachen Machterhalt für den Kanzler durchaus eine Funktion hat. Wobei Jens Spahn immer mit dem Misstrauen lebt, dass er zudem auf eigene Rechnung arbeitet und er nicht sonderlich vertrauenswürdig auch aus Reihen der Fraktion gesehen wird. Aber er hat zumindest eine Entwicklung hingelegt, denn wäre damals die Rentenabstimmung gescheitert, nachdem Friedrich Merz sich selbst die Vertrauensfrage völlig ohne Not gestellt hat, dann wäre die Regierung damals schon beendet gewesen. Und das, finde ich, darf man nicht unterschätzen. Das hat Jens Spahn dann schon Rückhalt gegeben. Aber die Unionsfraktion und auch die Partei bleibt in Unruhe. Das kann man aus diesem Wahlergebnis ablesen.
13: Du hast das ja schon angesprochen. Er muss ja auch mit seinem Fraktionschef von der SPD, Mirsch, enger zusammenarbeiten. Wie schätzt du das ein? Wird das in Zukunft besser klappen?
9: Beide sagen übereinander, dass sie ein sehr gutes Verhältnis haben, dass die Arbeitsebene funktioniert. Ist ein Wort, das häufig benutzt wird, wenn man mit Mitgliedern aus dieser Regierung oder der sie tragenden Fraktionen redet. Die Arbeitsebene funktioniere. Und da liegt der Ball dann schon auf der nachgeordneten Ebene, wo dann eben Unruhe entsteht, sowohl bei den Sozialdemokraten als auch bei der CDU-CSU.
13: Sein Ego hast du schon angesprochen, aber was ist Jens Spahn denn innerhalb nun der Union zuzutrauen? Bringt er sich vielleicht schon in Stellung als nächster Kanzlerkandidat?
9: Jens Spahn wird ein Stück weit immer mit dieser Projektionsfläche leben müssen. Noch stellt sich die Frage nicht wirklich, wobei, na klar, in einem Jahr wird sie drängender. Dann muss Friedrich Merz sich irgendwie bekennen, ob er nochmal antreten will als Kanzler. Das ist dann die Hälfte der Legislatur oder auch nicht. Dann wird ein Vakuum entstehen. Manche wittern es schon. Insofern, die Frage wird sich jetzt akut nicht stellen. Für Jens Spahn stellen sich eher sozusagen Dompteursaufgaben mit Blick auf die ausstehende Reform, vor allen Dingen auf die Rentenreform, weil da ist absehbar, dass der Widerstand vor allen Dingen der jungen Gruppe, die gar nicht so sehr strategisch motiviert agiert, sondern inhaltlich agiert und eben ein relevanter Faktor zur Kanzlermehrheit ist, dass die durchaus einen eigenen Willen hat und zunehmend auch eigene Vorschläge, sprich Steuerreform, vorlegt. Das wird die Kernerarbeit für Jens Spahn sein, den Laden zusammenhalten und auch für den Kanzler dann im entscheidenden Moment die Mehrheit sichern.
13: Sagt Christoph Mestmacher, herzlichen Dank für diese Einordnung.
9: Sehr gerne.
13: Nach der Amokfahrt in Leipzig gestern soll der Fahrer heute einem Haftrichter vorgeführt werden. Laut Sachsens Innenminister Schuster handelt es sich um einen Einzeltäter. Der 33-jährige Deutsche hatte nach Angaben des sächsischen Sozialministeriums erst kurz vor der Tat eine Psychiatrie verlassen. Es gebe bislang keine Hinweise auf einen politisch oder religiös

0: könnten.
1: Aber die Frage muss natürlich jetzt gestellt werden, können wir es noch besser machen? Können wir auch für die Alltäglichkeit, nicht nur bei Großveranstaltungen, sondern für die alltägliche Nutzung der Innenstadt, vielleicht doch den Zufahrtsschutz verbessern?
0: Zwei Menschen sind bei der Amokfahrt gestorben. Laut dem Oberbürgermeister schwebt von den vielen Verletzten niemand mehr in Lebensgefahr.
2: Und über das Thema hat meine Kollegin Damla Hikemolo am Vormittag mit unserer Kollegin Susanne Blum in Leipzig gesprochen. Und sie hat sie gefragt, wie die Menschen dort den Tag nach der Tat erleben.
3: Also es ist ein sehr ungewöhnlicher Tag heute hier in Leipzig, einer, über dem eine gewisse Schwere liegt. Wir sind jetzt schon seit einigen Stunden hier unterwegs in der Innenstadt und man muss sagen, es sind inzwischen wieder Menschen unterwegs. Es war auch nicht die ganze Zeit so, aber deutlich weniger wohl als an einem anderen Dienstagvormittag, so sagt es uns eine Markthändlerin hier. Sie war selbst überrascht, dass heute überhaupt der Markt zugelassen wurde, aber der Marktleiter war von auch da und sagte, man wolle ein Angebot der Normalität schaffen und auch gewissermaßen die Möglichkeit, miteinander ins Gespräch zu kommen. Trotzdem, ich sag's ja, es ist nicht normal heute hier. Und das sehen wir, wenn wir hier ein Stückchen weitergehen. Da zeigen sich die Polizeiautos, stehen hier immer noch in der Innenstadt präsent. Und ein Stückchen weiter sehen wir auch, dass die komplette Grimmarsche Straße nach wie vor abgesperrt ist. Das ist die Strecke, der mutmaßliche Täter gestern gefahren ist und in die Menschenmenge gerast ist. Und ganz dort im Hintergrund erkennt man es vielleicht schlecht. Dort sind noch Polizisten zugange. Die heben einzelne Sachen noch auf, gucken, sichern Spuren. Also das ist noch nicht abgeschlossen. Insofern werden auch die Geschäfte hier heute in der Grimmarschen Straße wahrscheinlich erstmal nicht öffnen.
4: Und man spricht von zwei Toten und mehreren, einigen Verletzten. Weiß man denn etwas über den Zustand der Verletzten?
3: Das ist ziemlich schwierig rauszubekommen, denn man weiß auch noch gar nicht genau, wo die liegen. Ich habe zum Beispiel vorhin erst mit der Universitätsklinik telefoniert. Dort werden in der Regel auch Schwerverletzte untergebracht. Dort hieß es, gestern Abend sei von einem Schwerverletzten die Rede gewesen, der im Haus betreut wird. Aber da konnte man den Stand jetzt auch noch nicht ganz genau sagen. Und grundsätzlich, es ist vorhin schon mal kurz angeklungen, ist es gar nicht so einfach, da den Überblick zu behalten. Die Stadt und die Polizeibehörden haben ja gestern auch keine konkrete Zahl veröffentlicht, was die Verletzten angeht, von den drei Schwerverletzten abgesehen. Denn es ist gar nicht so einfach zu erfassen. Es hieß, viele Leute, die hier verletzt wurden, vielleicht nur leicht, hätten sich selbst hier vom Ort entfernt und seien in ärztliche Behandlung gegangen. Also da den ganz großen Überblick zu behalten, ist momentan nicht leicht.
4: Und Susanne, lass uns mal auf den Täter schauen. Was ist denn bisher über ihn bekannt? Also weiß man schon, warum er diese Amoktat verübt hat?
3: Ja, zunächst ist erstmal bekannt, dass es ein 33-jähriger Deutscher ist und was natürlich aufhorchen lässt. Gestern Abend wurde den Kollegen vom MDR, der Investigativredaktion, schon bestätigt, dass sich der mutmaßliche Täter bis vorgestern tatsächlich in einer psychiatrischen Einrichtung befunden hat. Was ihn jetzt dazu animiert hat, diese Tat zu begehen, das ist erstmal noch unklar. Aber auf jeden Fall gab es da wohl ein psychisches Problem, was behandelt wurde. Es wird jetzt weiter natürlich ermittelt, was zu dieser Tat geführt hat. Heute soll der 33-Jährige, der hier sich dann auch hat, ohne Widerstand festnehmen lassen, dem Haftrichter vorgeführt werden.
4: Aber man kann schon sagen, die Behörden gehen ja aktuell nicht von einem politischen oder religiösen Motiv aus. In welche Richtung ermitteln Polizei und Staatsanwaltschaft denn stattdessen?
3: Wir haben das gestern immer schon mal wieder gehört, aber man muss natürlich vorsichtig sein, solange es da keine offizielle Bestätigung für gibt. Aber es steht im Raum, dass es vielleicht eine persönliche Tat war, die da zu diesem Vorgehen geführt hat, ein persönlicher Hintergrund. Es war mal von Beziehungstat die Rede, aber wie gesagt, dafür haben wir momentan keinerlei Bestätigung. Das müssen erst die Ermittlungen zeigen.
4: Und an sich gibt es ja in vielen Innenstädten mittlerweile Poller. Wie konnte denn diese Tat jetzt verübt werden? Also gibt es diese Poller in der Leipziger Innenstadt nicht?
3: Das fragen sich auch viele Leipziger. Wir haben uns vorhin zum Beispiel mit einem Mann unterhalten, der sagte, es sei, Zitat, ein Scheißtag für ihn heute, weil er sich so viele Sorgen auch mache, weil er sich frage, eben, wie konnte das passieren? Und dass er sich gar nicht mehr so richtig sicher fühle. Fakt ist, es gibt hier rund um die Leipziger Innenstadt Poller, aber die werden natürlich auch teilweise runtergelassen. Denn auch hier durch die Innenstadt fährt zum Beispiel regelmäßig ein Bus und für den werden diese Poller natürlich runtergelassen. Fakt ist auch, zum Beispiel, wenn Weihnachtsmärkte oder Ähnliches hier stattfinden, dann haben wir auch in anderen Bereichen der Innenstadt, hier zum Beispiel ist auch noch eine andere Großeinkaufsstelle.

0: Straße. Diese Bereiche, diese Zufahrten werden bei großen Feierlichkeiten dann durch große Blöcke, Betonblöcke geschützt. Das ist aber nicht der Fall im Alltag. Deswegen ja, es gibt Poller, aber es gibt natürlich auch Möglichkeiten, die immer zu umgehen. Aber Leipzig hat auch jetzt in den kommenden Wochen wieder einige Großveranstaltungen vor sich, zum Beispiel das Wave-Gotik-Treffen über Pfingsten. Es sind immer zehntausende Menschen in der Stadt. Oder Ende Mai wird es die UEFA Conference League, das Finale, ein großes Fußballfest hier in der Stadt geben. Und da hieß es gestern schon, man wollte das eigentlich sehr offen und sehr frei gestalten. Aber diese Sicherheitskonzepte müsste man sich nun natürlich noch mal anschauen.
1: Und du hast das Beispiel von dem Mann gegeben, der jetzt auch erschüttert ist. Was würdest du sagen, spürt man auch mit Blick auf diese Großereignisse, dass das Ereignis von gestern und dieser schlimme Vorfall Auswirkungen auf das Sicherheitsgefühl der Menschen haben könnte?
0: Ich kann jetzt ja natürlich noch nicht für die gesamte Bevölkerung sprechen, aber natürlich stellt man sich einige Fragen, auch Leute, die das gestern hier erlebt haben. Auf diese Fragen wird die Stadt vor allem wahrscheinlich in den nächsten Tagen Auskunft und Antworten geben müssen. Aber natürlich wird man auch mit den Leuten grundsätzlich ins Gespräch kommen müssen. Und diese Angebote sind jetzt auch schon da. Wir hören auf dem Augustusplatz, im Prinzip dort, wo die Amokfahrt begonnen hat, sind jetzt am Vormittag auch mobile Helferteams unterwegs. Und auch die Kirchen hier in der Stadt, die haben ihre Türen geöffnet. Die Nikolaikirche liegt in dieser Richtung, aber die Thomaskirche zum Beispiel sehen wir dort im Hintergrund. Auch dort sind die Türen geöffnet. Die Leute können hingehen, können Kerzen anzünden, können ins Gespräch kommen und Raum für ihre Trauer finden. Und in der Nikolaikirche wird es heute Abend um 17 Uhr sogar eine ökumenische Gedenkandacht geben, wo alle noch mal zusammenkommen und der Ereignisse gedenken.
1: Die Anteilnahme ist also groß, einen Tag nach der Tat. Mit aktuellen Informationen war das für uns Susanne Blum. Dankeschön nach Leipzig.
2: Beim Konflikt zwischen Iran und den USA um die Straße von Hormus ist keine Entspannung in Sicht. US-Präsident Trump drohte, den Iran zu vernichten, wenn das Land Schiffe angreifen sollte, die Frachter durch die Meerenge geleiten. Der iranische Parlamentspräsident Ghalibaf kündigte weitere Angriffe an, sollte die US-Armee erneut versuchen, die iranische Blockade der Meerenge zu durchbrechen. Schon vorher ist es in der Straße von Hormus zu Beschuss gekommen. Und auch aus anderen Golfstaaten gibt es Berichte über Angriffe.
3: Rauchsäulen über einer Ölanlage in den Vereinigten Arabischen Emiraten. Resultat eines Drohnenangriffs aus dem benachbarten Iran. Die Waffenruhe im Nahen Osten, sie bröckelt. Das iranische Staatsfernsehen zeigt vermeintliche Warnschüsse auf US-Kriegsschiffe im Persischen Golf. Zuvor hatte US-Präsident Trump angekündigt, die in der Straße von Hormus festsitzenden Handelsschiffe aus aller Welt befreien zu wollen. Trotz Waffenruhe spricht er von einem Krieg mit dem Iran, zumindest ein bisschen. Unser Land boomt gerade, obwohl wir uns in einem Mini-Krieg befinden. Mehr ist das nicht. Sie haben keine Marine, keine Luftwaffe, keine Flugabwehr, kein Radar. Sie haben gar nichts. Zwei solcher Zerstörer haben nach US-Angaben bereits die Straße von Hormus passiert, ebenso wie zwei US-Handelsschiffe. Andere Frachtschiffe sollen in der umkämpften Meerenge beschossen worden sein. Von solchen iranischen Schnellbooten. Sechs davon hat das US-Militär nach eigenen Angaben versenkt, mit Hilfe bewaffneter Kampfhubschrauber. Experten glauben nicht an einen schnellen Erfolg von Project Freedom. Es wird letztendlich darauf ankommen, ob die Kapitäne, die Besatzung, die Reeder und vor allem die Versicherer davon überzeugt sind, dass diese Schiffe die Route ohne Angriffe bewältigen können. Sollte dies nicht der Fall sein, spielt es keine Rolle, welches Projekt die USA angekündigt haben. Unterdessen droht Trump dem Iran erneut mit Vernichtung, sollte das Land amerikanische Schiffe angreifen.
2: Zugeschaltet aus Istanbul jetzt mein Kollege Simon Riesche. Von dort beobachtest du die Lage. Simon, beide Seiten melden nun Angriffe. Wie ist aktuell die Situation in der Straße von Hormus?
4: Die Lage ist angespannt, die Lage ist unübersichtlich, seit gestern vor allem. Da hat der gestrige Tag ja wirklich Eindruck hinterlassen. Die Angriffe des Iran auf die Vereinigten Arabischen Emirate, die Gefechte rund um die von Donald Trump forcierte Öffnung der Meerenge, die gewünschte zumindest, also dieses Projekt Freiheit, was da auf den Weg gebracht wurde. Es sind viele unterschiedliche Informationen im Umlauf, auch das muss man sagen. So hieß es vom iranischen Staatsfernsehen, dass die USA keinesfalls nur auf Boote der Revolutionsgarde gefeuert hätten, sondern auch auf zivile Boote. Unbeteiligte Menschen seien da zu Schaden gekommen. Das können wir natürlich von außen nicht überprüfen. Wie gesagt, es sind viele verschiedene Informationen im Umlauf. Es gibt verschiedene neue Ankündigungen. Du hast es gesagt, beide Seiten drohen mit weiterer Gewalt. Beide Seiten scheinen auch an ihrer Strategie der jeweiligen Seeblockade festzuhalten. Also eine Entspannung ist da erst einmal zumindest nicht in Sicht.
2: Offiziell gilt die Waffenruhe ja noch, aber viele Militärbeobachter sehen sie in Gefahr. Wie gefährdet ist die Waffenruhe? Wie schätzt du das ein?
4: Naja, wenn man sich die Bilder von gestern angeschaut hat, dann kann man da ja eigentlich nicht von einer Waffenruhe sprechen, weil eben die Waffen nicht ruhen. Und doch sind natürlich Szenarien vorstellbar, die eine weitaus größere Eskalation noch beinhalten würden, sodass es schon so eine Art fragile, relative Ruhe gibt, um die sich die Konfliktparteien bemühen können, wenn sie es denn wollen. Wie gesagt, es gibt da verschiedene Vorstöße. Ganz interessant, ein Statement des iranischen Außenministers Araghchi aus der Nacht. Da lobt er erst einmal angebliche Fortschritte bei von Pakistan administrierten Verhandlungen. Und er sagt auch, dass es auf jeden Fall nur eine politische und keine militärische Lösung geben könne. Also da gibt es immer noch die Signale, zumindest der Iraner, dass sie weiter verhandeln wollen. US-Präsident Donald Trump hatte ja in seinem Statement, in dem er dieses Projekt Freiheit auf den Weg gebracht hat, auch von guten Verhandlungen gesprochen. Das mag auch sicherlich auch Taktik gewesen sein, um da irgendwie seine eigene Botschaft runterzubringen. Aber die Verhandlungen sind theoretisch weiter möglich. Sie könnten weitergehen, denn beide Seiten müssen sich ja auch fragen, was sie denn für andere Optionen überhaupt theoretisch hätten, die besser sein würden, als irgendwie doch zu einer Übereinkunft zu kommen. Also Eskalation ist da sicherlich ein mögliches Mittel der Wahl, aber die Frage ist, was würde es denn bringen? Und diese Frage wird sich sicherlich sowohl in Teheran, aber vor allem eben auch in Washington gerade gestellt.
2: Aber die Frage ist natürlich auch, ob unter diesen Bedingungen denn überhaupt weiter verhandelt werden kann. Wie schätzt du das ein?
4: Ja, da werden die nächsten Tage, vielleicht Wochen zeigen, was da für mögliche Kanäle entstehen. Wie gesagt, es gab ja bisher vor allem die Gespräche über den Vermittler Pakistan. Ganz interessant vielleicht aktuell, der eben von mir schon erwähnte iranische Außenminister befindet sich jetzt auf dem Weg nach China, wo er zu Konsultationen in Peking erwartet wird. China ist ja in vielen Konflikten eine wichtige beobachtende Macht, die auch sehr viel Einfluss hat. Und ganz interessant in dem Zusammenhang, auch US-Präsident Donald Trump wird ja Ende der kommenden Woche zu einem Staatsbesuch in Peking erwartet. Also da scheint man auch in China sicherlich an beiden Positionen interessiert zu sein. Und aus den USA gab es ja in den vergangenen Tagen immer mal wieder die Forderung in Richtung China, dass sich das Land doch eher einbringen müsse und seinen Einfluss geltend machen solle auf den Iran und diesen dazu bewegen solle, die Straße von Hormuz zu öffnen. Also möglicherweise ist damit China ein weiterer Vermittler, ein weiterer Player demnächst an Bord. Aber wie gesagt, das ist alles nicht greifbar, das sind alles nur mögliche Pläne. Aber die im Sinne von Verhandlungen gute Nachricht ist, es gibt sie weiterhin. Es ist bisher kein Abbruch dieser Verhandlungen geschehen. Und wir müssen schauen, wie sich da die weiteren Entwicklungen zeigen werden.
2: Und wie wird allgemein der Vorstoß des amerikanischen Präsidenten bewertet? Wird er denn als adäquates Mittel gesehen, die Straße von Hormuz für Frachtschiffe wieder befahrbar zu machen?
4: Also im Iran wird er natürlich abgelehnt, weil man sich dort das Heft nicht aus der Hand nehmen lassen will. Die Meerenge von Hormuz ist das wichtige Faustpfand in der möglichen Verhandlungsposition des Iran. Was andere Staaten in der Region betrifft, natürlich wünschen sich dort nahezu alle, dass die Straße von Hormuz wieder geöffnet wird, dass es dort zu weiteren Handelsbeziehungen kommen kann. Ich vermute aber schon, dass viele Regierungen auch in der Region sehr skeptisch auf die genauen Mittel der Wahl dann blicken, die Donald Trump da versucht hat, auf den Weg zu bringen, weil eben es eher so aussieht, als ob dieses Projekt Freiheit, dieses militärische Öffnen der Straße von Hormuz zu weiterer Eskalation führen könnte und demnach der ganzen Region und dem Handel auch schaden könnte. Also viele Staaten in der Region, auch die Vereinten Nationen, andere europäische Staaten setzen ja darauf, dass irgendwann eine Verhandlungslösung greifbar sein muss und eben keine militärische Öffnung, weil eben diese zu weiterer militärischer Eskalation führen könnte. Und die Erfolge des Projekts Freiheit sind ja bisher auch sehr überschaubar. Es ist ja nicht so, dass Donald Trump es geschafft hätte, gestern sehr, sehr viele Frachter den Weg aus dem Persischen Golf zu ermöglichen.
2: Danke für diese Einschätzung. Simon Rischer nach Istanbul.

0: In der Corona-Krise war BioNTech die große deutsche Erfolgsgeschichte. Jetzt hat der Impfstoffhersteller angekündigt, mehrere Produktionsstandorte zu schließen, die meisten davon in Deutschland. Insgesamt bis zu 1860 Stellen könnten von den Einschnitten betroffen sein, teilte das Management mit. Gründe für die Einschnitte seien eine zu geringe Auslastung, Überkapazitäten und Kosteneinsparungen. BioNTech entwickelt inzwischen auch Medikamente gegen Krebs und andere Krankheiten. Im März hatten die beiden Firmengründer Shahin und Türeci ihren Rückzug angekündigt. Sie wollen ein neues Unternehmen starten. Die italienische Großbank UniCredit hat den Commerzbank-Aktionären ihr offizielles Übernahmeangebot vorgelegt. Den Italienern geht es primär darum, die Schwelle von 30% Anteilen an der Commerzbank zu überschreiten. Dann hätten sie schon bald freie Hand für eine weitere Aufstockung ihrer Anteile. Bereits jetzt ist die UniCredit der mit Abstand größte Anteilseigner der Commerzbank, noch vor dem deutschen Staat. Bei einer Übernahme könnten etwa 7.000 Stellen wegfallen. Für die Commerzbank-Aktionäre ist es eine unattraktive Offerte, wie mein Kollege Stefan Wolf aus der Frankfurter Börse berichtet.
1: 4 Wochen haben die Aktionäre der Commerzbank nun Zeit, um auf das Angebot der UniCredit einzugehen. Die allermeisten von ihnen werden wohl abwinken. Liegt das freiwillige Kaufangebot der UniCredit doch deutlich unter dem eigentlichen aktuellen Börsenwert der Commerzbank. Aber die Aktionäre müssen auch gar nicht zugreifen. Darum ging es der UniCredit nicht. Es handelt sich dabei um einen Winkelzug, der mit diesem freiwilligen Angebot umgeht. Die italienische Großbank die Verpflichtung, ein sogenanntes Pflichtangebot zu stellen. Und dieses verpflichtende Kaufangebot, das wäre dann teurer geworden. So bleibt nun die Freiheit, mehr als 30% aller Anteile zu erwerben. Das ist die Meldeschwelle, die zu diesem Pflichtangebot geführt hat und damit die Übernahme weiter voranzutreiben. Inhaltlich ist wenig zu erfahren zu den Plänen der UniCredit. Die Rede ist immer wieder davon, dass sie einen großen europäischen Bankenriesen schmieden will und die Synergien, das heißt also die Gemeinsamkeit der beiden Banken nutzen will. Davon gibt es reichlich. Beide Banken sind im Mittelstandsbereich aktiv, aber gleichzeitig birgt das natürlich auch eine Gefahr, denn die UniCredit hat bereits bekannt gegeben, sie wolle mindestens 7.000 Stellen bei der Commerzbank streichen. Ein Kahlschlag, den man unter allen Umständen vermeiden will. Vor allen Dingen natürlich auch der Bund, der immer noch mit 12% an der Commerzbank beteiligt ist. Fragt sich eben nur, wie lange noch und ob nicht auch der Staat einknickt und ob er sich tatsächlich die Frage gefallen lassen will, ob es sinnvoll ist, an einer italienischen Bank beteiligt zu sein.
0: Seit 5 Tagen gilt der sogenannte Tankrabatt, mit dem die Bundesregierung 2 Monate lang die Bevölkerung von den hohen Spritpreisen entlasten will. Bundesverkehrsminister Schnieder hat die Maßnahme jetzt verteidigt und schließt zudem eine Verlängerung der Steuersenkung nicht grundsätzlich aus. Man behalte die Lage im Blick und schaue, was erforderlich sei, sagte der CDU-Politiker dem Redaktionsnetzwerk Deutschland. Viele Bürgerinnen und Bürger freuen sich zwar über die Entlastung, bezweifeln aber, dass sie vollständig bei ihnen ankommt.
2: Es ist der Dauerbrenner seit Wochen, die Spritpreise. Seit 1. Mai gilt der Tankrabatt, aber gefühlt sind Super und Diesel an der Zapfsäule noch immer zu teuer.
3: So ein bisschen ist der Preis runtergegangen. Das ist für mich als Student natürlich besonders schön. Allerdings muss ich sagen, sind das noch nicht so die Zahlen, die man sich erhofft hat.
4: So auf 61, 71 könnte man schon runtergehen. Sind da noch Steuern drauf?
5: Die Spritpreise sind hier noch im Gegensatz zu anderen Tankstellen doch sehr moderat. Wobei ich denke mal, diese 17 Cent, wo Sie gesprochen haben, die kommen hier nie an beim Bürger.
2: Der ADAC beobachtet die Preisentwicklung und stellt fest, am 1. Mai sind die Literpreise erstmal gesunken, dann aber wieder gestiegen.
6: Wir sehen, dass mehr Spielräume da sind. Einmal durch die Steuersenkung, nämlich die 17 Cent. Plus es gibt noch eine weitere Entwicklung, das ist der Rohölpreis, der in den letzten Tagen auch gesunken ist. Also insofern müssten die Spritpreise deutlich unter dem jetzigen Niveau liegen.
2: Der Tankstellenbetreiber widerspricht. Er habe die Steuersenkung sofort weitergegeben. Aber erstmal musste die bei ihm ankommen.
7: Wenn man teure Ware im Tank hat, kann man sie eigentlich nicht billig verkaufen. Und erst wenn die preiswerte Ware dann drin ist, dann geht es.
2: Teils sind die Preisunterschiede erheblich. Den Verbrauchern bleibt

0: nur der Vergleich, zum Beispiel per App.
1: Auf jeden Fall gilt, nicht nach 12 Uhr tanken, sondern lieber kurz vor 12 Uhr, bevor diese einmalige Erhöhung kommt. Die kommt ja um Punkt 12 Uhr. Also Viertel vor 12 ist eigentlich der günstigste Zeitpunkt zum Tanken.
0: Der Tankrabatt wird bis Ende Juni gelten. So richtig zufrieden scheint allerdings kaum jemand.
2: Hallo und herzlich willkommen zum Kinoressort bei Tagesschau 24. Wenn ein Film das Zehnfache seiner Produktionskosten einspielt, dann kann man getrost von einem Riesenhit sprechen. So wie bei Der Teufel trägt Prada, der Modezirkus-Satire von 2006. Das Überraschende ist da nicht, dass der Mix aus Glamour, Star Power und bissigem Humor so erfolgreich war, sondern dass eine Fortsetzung 20 Jahre auf sich warten ließ. Dabei wird eigentlich nur eine goldene Regel der Modebranche befolgt. Irgendwann feiert jeder Trend ein Comeback.
3: 20 Jahre sind vergangen, seit Andy Sachs ihren Job beim Modemagazin Runway hinschmiss. Meryl Streep ist als Miranda Priestly immer noch Chefredakteurin und Andy mittlerweile erfolgreiche Journalistin, die als Redakteurin eingestellt wird, um dem Magazin aus einer Krise zu helfen. Ich habe das Skript gelesen und wusste sofort, die sind da an was richtig Großem, Interessanten dran. Die Idee, alle Figuren nach 20 Jahren wiederzutreffen, aber in komplett anderen Umständen, ist faszinierend. Denn die Medienwelt hat sich verändert. Print ist nicht mehr wichtig. Alles dreht sich ums Digitale. Miranda Priestly kämpft mit Shitstorms in sozialen Medien. Bleibt dabei aber wie gewohnt bissig böse.
4: Wieso nehmen Sie nicht die Bahn, Liebes?
3: Die Leute sehen sie als herrische Chefin. Aber für mich war sie immer eher jemand, der viel beobachtet hat, der zuhört, um dann strategisch den nächsten Schritt zu planen. Es war unter anderem Meryl Streeps ikonische Darstellung, die den ersten Film zu einem Popkulturphänomen machte.
5: Ich brauche 10 oder 15 Röcke.
6: Was für Röcke?
5: Bitte langweilen Sie jemand anderen mit Ihren Fragen. So,
3: Emily Blunt als Emily Charlton ist jetzt bei Dior und macht den ehemaligen Kollegen das Leben schwer. Auch im neuen Film reiben die vier Hauptdarsteller sich herrlich aneinander.
7: Es ist wirklich bemerkenswert, leitende Redakteurin bei Runway.
8: Du.
9: Ja.
3: Es gibt da eine gewisse Sicherheit zwischen uns. Wir haben etwas Tolles zusammen geschaffen und bauen darauf jetzt auf. Es hat höllisch Spaß gemacht. Das merkt man. Der neue Film ist unterhaltsam und kurzweilig und schafft es, den Stil und Witz des ersten Teils beizubehalten. Eine Fortsetzung, auf die sich das Warten gelohnt hat.
10: Miranda? Wurde aber auch Zeit.
2: Sandra Hüller surft derzeit auf einer Erfolgswelle. Mittlerweile erkennt sogar Hollywood ihre Qualitäten. Im vergangenen Jahr wurde sie für Anatomie eines Falls für einen Oscar nominiert. Momentan rangiert sie mit dem Blockbuster Der Astronaut an der Seite von Ryan Gosling ganz oben in den Kinocharts. Und trotzdem findet sie noch Zeit für kleinere Projekte, wie das Gender- und Emanzipationsdrama Rose, in dem der österreichische Regisseur Markus Schleinzer erneut eine ergreifende Außenseitergeschichte erzählt.
11: Es geschah also in jenen Tagen des ersten großen Krieges, dass Rose beschloss, dem Soldatendasein den Rücken zu kehren.
12: Ein abgelegenes Fleckchen während des 30-jährigen Kriegs, irgendwo auf dem Gebiet des heutigen Deutschlands.
13: Dorf, sagt man, der Soldat, er sei ein Sonderling, dass er etwas Geheimnisvolles mit sich trägt.
12: Ja, das tut er wohl. Denn der Soldat, der neu ins Dorf kommt, ist in Wahrheit eine Frau.
14: Das ist die Kugel. Ja. Ist mir da durchs Maul.
12: Eine Rolle, die Rose bewusst abgelegt hat. Nicht, weil sie ein Mann, sondern weil sie frei sein will. Befreit von den Zwängen und der Unterdrückung, denen Frauen im 17. Jahrhundert ausgesetzt sind.
14: Ich hab nie erdenken können früher an einen Morgen. Viel zu sehr beschäftigt, aus dem Heute-Heil herauszukommen.
12: Im Dorf erlangt sie schnell Anerkennung.
15: Als Soldat hat der Herr für das Land gekämpft.
12: Doch dazu gehört auch eine Ehefrau.
16: Das ist die Susanne. Unbescholten, gottesfürchtig, in allen weiblichen Arbeiten geschickt.
12: Zunächst ein Risiko, später eine Verbündete.
17: Ich weiß, was ich gesehen habe.
18: Mir scheint, du bist nicht ganz gesund in deinem Kopf.
17: Du hast mir das Maul verboten.
18: Lüge, Lüge, alles Lüge.
12: Das Drama Rose erscheint zunächst nüchtern und distanziert, baut fast eine Mauer zum Publikum auf, genau wie es Rose zum Dorf

0: bist du.
1: Doch der Blick hinter ihre Fassade ist dann umso erschütternder. Sandra Hüller ist wie immer eine Offenbarung und zeigt hier eine gänzlich neue Facette ihres Könnens.
0: Wir sind gar nicht von Gott. Wir haben uns nur ausgedacht und uns erfunden.
1: Nach dem Silbernen Bären bei der Berlinale könnte sie mit dieser Rolle vielleicht sogar ihren ersten Oscar gewinnen.
0: Zum ersten Mal, wie großartig und schön.
1: In jedem Fall eine außergewöhnliche Geschichte.
2: Unmögliches kann man sich wünschen. Leben kann man es nicht.
1: In einem außergewöhnlichen Film.
3: Es ist stiller geworden um Elon Musk, den reichsten Mann der Welt. Vor einem Jahr war er vielleicht auf dem Höhepunkt seiner Macht, ging im Weißen Haus ein und aus. Aber dann häuften sich die schlechten Nachrichten. Er machte sich unbeliebt, als er im Auftrag der US-Regierung tausende Bundesbedienstete entlassen ließ. Und die Verkaufszahlen seiner E-Autos rauschten in den Keller. In Deutschland wurde Tesla gerade erst von VW überholt. Was Musk da am wenigsten gebrauchen kann, ist Gerede über die Zuverlässigkeit seiner Autos. Genau dafür sorgen aber vertrauliche Konzernunterlagen, die von Whistleblowern an die Medien weitergegeben wurden. Die Dokumentation Elon Musk Uncovered, das Tesla-Experiment, blickt hinter die Kulissen von Musks Firmenimperium und ist jetzt in der ARD-Mediathek zu sehen.
0: Ja, und dann haben wir die Kinder hochgeholt und haben ihnen das gesagt, dass Papa einen Unfall hatte und tot ist und nicht mehr nach Hause zurückkommt. Die waren damals 9 und 11.
4: Anja Oldenburgs Mann starb in einem Tesla, der, so vermutet sie, im Autopilotbetrieb war. Ein autonom fahrendes Auto, so wie es ihr Mann gerne nutzte. Doch warum raste der Tesla vor 5 Jahren auf gerader Strecke in einen Baum und fing Feuer? Normalerweise sendet jeder Tesla permanent Daten an die Firmenzentrale in den USA. Doch die behauptet, von diesem Fahrzeug im Unfallzeitraum keine Daten zu haben. Hier müsse die Schuld beim Fahrer liegen. Anja Oldenburg hat einen anderen Verdacht.
0: Für mich stammt die Vermutung im Raum, dass das Auto an sich diesen Unfall verursacht hat und nicht mein Mann.
4: Wie gefährlich ist das autonome Fahren? Wie fehlerhaft die Software? Was verheimlicht Tesla-Firmenchef Elon Musk?
5: It'll save lives and prevent injuries.
4: Fragen, denen der Dokumentarfilm Elon Musk Uncovered, das Tesla-Experiment, nachgeht. Regisseur Andreas Pichler und sein Rechercheteam zeigen, wie massiv die Probleme sind.
6: Im Prinzip hat Tesla eine Technologie auf die Straße gebracht, die noch nicht ausgereift ist und im Prinzip die Fahrer von diesen Teslas als Versuchskaninchen verwendet. Es geht in dem Film ja nicht nur um Autopiloten, es geht um dieses ganze System Elon Musk, um sein Denken, seine Visionen.
4: Andreas Pichlers investigativer Film eröffnete das diesjährige Filmfestival Bozen. Elon Musk, der reichste Mann der Welt. Ein gefährlicher Gegner.
6: Man muss natürlich aufpassen. Und wir hatten auch eine ganze Armee von Rechtsanwälten, die uns beraten haben und vor allem in der Endphase des Schnitts fast jeden Satz und jedes Bild umgedreht haben und geschaut haben, haben wir da Beweise, können wir das so sagen oder nicht.
4: Ein Teil der Recherchen basiert auf den Tesla-Files, interne Firmendaten, die ein Whistleblower ans Licht brachte und die vom Handelsblatt veröffentlicht wurden.
7: Aber tausende Einträge. Allein in unserer ersten Auswertung sind wir auf 2400 Kundenbeschwerden über Selbstbeschleunigungen gekommen.
4: Doch im System Elon Musk zählt allein der technische Fortschritt, ohne Rücksicht auf ethische Fragen.
6: Wer entscheidet letztendlich, was für eine Technologie rauskommt? Wer schaut auch kritisch drauf? Wer reguliert die vor allem? Ich glaube, es braucht noch eine Gegenkraft. Die ist halt gerade in den USA zum Beispiel im Moment völlig verschwunden.
4: Elon Musk Uncovered zeigt die Macht weniger Tech-Konzerne, die mit ihrem Know-how, ob bei selbstfahrenden Autos oder auf dem Feld der KI, die Politik, unsere Gesellschaft, unser Leben massiv beeinflussen. Selten zum Wohle der Demokratie.

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1: Guten Tag und herzlich willkommen zur Tagesschau. In Leipzig trauern die Menschen um die Opfer der Amokfahrt. Ein 33-jähriger Deutscher war gestern durch die Fußgängerzone gerast. Dabei wurden zwei Passanten getötet und sechs verletzt. Laut Sachsens Innenminister Schuster handelt es sich um einen Einzeltäter. Der Mann war nach Angaben des sächsischen Sozialministeriums noch kurz vor der Tat in der Psychiatrie. Gegen ihn wird wegen Mordes und versuchten Mordes ermittelt.
2: Am Augustusplatz werden Blumen niedergelegt, Kerzen angezündet. Viele Geschäfte in Leipzig sind heute geschlossen. Der Wochenmarkt findet trotzdem statt. Die Stimmung betroffen, ratlos, sorgenvoll.
3: Fällt mir extrem schwer, darüber zu reden, wenn man daran denkt, dass plötzlich zwei Menschen ausgelöscht werden.
4: Es ist sehr beklemmend und ich habe hier auf dem Markt geguckt, ob ich einen Blumenstrauß schon bekommen kann, um den an der Stelle niederzulegen, wo das eine Opfer lag.
2: In der Grimmaischen Straße, durch die das Auto gestern gerast ist, wurde noch bis heute Nachmittag ermittelt. Der Fahrer des Wagens hat sich laut Polizei kurz nach der Amokfahrt widerstandslos festnehmen lassen. Ein Video, das auf Social Media kursiert, soll die Festnahme zeigen. Der Tatverdächtige ist Polizei bekannt. Laut den Behörden hat er Mitte April einen Polizeieinsatz ausgelöst. In der Folge befand sich der Mann in einer psychiatrischen Klinik, wie das sächsische Sozialministerium mitteilt. Während der Zeit dieses Aufenthalts in der Klinik bestand keine Eigen- oder Fremdgefährdung. Es lagen damit keine medizinischen Gründe vor, den Patienten, der sich freiwillig in der Klinik aufhielt, am Verlassen der Klinik zu hindern und damit gegen seinen Willen festzuhalten. Die Stadt Leipzig will nun prüfen, ob Zufahrtsstraßen in der Innenstadt besser gesichert werden müssen.
5: Es ist der Versuch, zu reagieren auf etwas, was wir so nicht gesehen haben, vielleicht auch nicht sehen konnten.
2: Zwei Menschen sind bei der Amokfahrt getötet worden. Laut Polizei wurden sechs Menschen verletzt. 80 Personen mussten psychologisch betreut werden.
1: Vor einem Jahr wurde Jens Spahn Chef der Unionsfraktion. Damals nahm die schwarz-rote Koalition ihre Arbeit auf. Es herrschte Aufbruchsstimmung. Mittlerweile ist das anders. In der Koalition knirscht es und an der Basis rumort es. Heute hat sich Spahn zur Wiederwahl gestellt. Ohne Gegenkandidaten erhielt er 86,5% der Stimmen. Vor einem Jahr waren es noch 91,3%.
6: Zumindest er persönlich kann aufatmen. Jens Spahn wiedergewählt als Unionsfraktionschef nach einem schwierigen ersten Regierungsjahr. Die Koalitionspartner bewerten dieses Jahr heute getrennt voneinander.
7: Wir diskutieren gelegentlich, aber dann entscheiden wir und machen damit einen Unterschied. Es ist viel erreicht nach diesen 12 Monaten, aber es reicht noch nicht. Auch das spüren und sehen wir ja, vor allem mit Blick auf die wirtschaftliche Lage.
6: Die Union sieht nach einem Jahr erste Erfolge bei der Migration. Für die SPD bleibt insgesamt viel Luft nach oben. Ein paar Meter entfernt zieht der Vizekanzler seine Bilanz.
8: Gerade die überhitzte Debatte der letzten Wochen hat uns auch geschadet, insgesamt als Koalition, als Regierung. Und deswegen glaube ich auch, geht es jetzt darum, sich gemeinsam aus dieser Situation wieder rauszubewegen. Und wir wollen unseren Teil dazu beitragen, indem wir jetzt auf Reformen fokussieren.
6: Vor genau einem Jahr haben Union und SPD die Koalition besiegelt, ringen seither um Sozialreformen. Eine Einigung bei Steuern, Pflege und Rente steht noch aus. Die Opposition ist skeptisch.
9: Jede große Reform wird vom Kanzler dramatisch angekündigt, in der Regel begleitet von einer Beschimpfung des Koalitionspartners und fährt dann ein Stück weit vor die Wand.
10: Merz und sein Finanzminister Klingbeil, der als Vizekanzler in Wahrheit die Richtlinien der Politik bestimmt, ruinieren die deutschen Staatsfinanzen.

0: Finanzen und die Kreditwürdigkeit Deutschlands.
1: Es bleiben riesige Herausforderungen für den Kanzler und Schwarz-Rot.
2: Der Impfstoffhersteller BioNTech baut massiv Stellen ab. 3 Standorte in Deutschland werden geschlossen. Damit jetzt zu Anja Kohl an die Börse. Was sind die Hintergründe?
3: Ja, betroffen sind erstmal die Standorte Ida Oberstein, Marburg sowie Anlagen des übernommenen Konkurrenten CureVac in Tübingen. Und insgesamt könnten fast 1.900 Arbeitsplätze wegfallen. Das wäre etwa ein Viertel der Belegschaft. Die Werke sollen bis Ende 2027 teilweise oder vollständig verkauft oder stillgelegt werden. Und auch der Standort in Singapur wird aufgegeben. Der Hintergrund ist, das sind die anhaltenden Verluste. Im ersten Quartal hat BioNTech mehr als 500 Millionen Euro Verlust gemacht, weil die Einnahmen aus Corona-Impfstoffen eingebrochen sind. Und zugleich aber bleiben die Forschungsausgaben hoch. Der Umbau jetzt soll jährlich 500 Millionen einsparen. Das ist Geld, das dann in die Weiterentwicklung von Krebsmedikamenten fließen soll. Die Basis dafür bleibt die mRNA-Technologie, die auch die bahnbrechenden Impfstoffe hervorgebracht hat. Es gibt Kritik von der Gewerkschaft. Sie sagt, das ist ein Kahlschlag für den Wissenschaftsstandort und Produktionsstandort Deutschland.
2: Danke, Anja Kohl nach Frankfurt am Main. Gilt sie oder gilt sie nicht? Über die Waffenruhe zwischen den USA und Iran herrscht Unsicherheit. Beide Seiten werfen sich Angriffe vor. Zuletzt hatten die USA iranische Boote in der Straße von Hormuz zerstört. Iran wiederum griff Ölanlagen in den Vereinigten Arabischen Emiraten an. Dort sorgt man sich um das bisher geltende Image als sicherer Hafen im Nahen Osten. Eine neue Eskalation am Golf könnte auch der Wirtschaft massiv schaden.
4: Hier dreht sich alles um die Geschäfte der Zukunft. Auf dem strategisch wichtigsten staatlichen Industrieforum in Abu Dhabi kommen politische Akteure mit Industriepartnern und Investoren zusammen. Energie, Pharma, künstliche Intelligenz. In der bislang größten Auflage der Veranstaltung sind dieses Jahr über 1.200 Aussteller vertreten. Viele Geschäftsleute wohnen und arbeiten hier in den Emiraten, hoffen, dass bald wieder ruhigere Zeiten kommen. Ich hoffe, dass sich die Lage so schnell wie möglich klärt. Das ist alles. Ich hoffe, dass der Krieg nicht wieder auflammt. Das würde eine Menge Ärger verursachen. Die Emirate wollen sich als stabiler Partner präsentieren. Der Golfstaat hat angekündigt, Industrieaufträge in Höhe von fast 50 Milliarden US-Dollar zu vergeben. Damit will er seine Wirtschaft in der Zukunft breiter aufstellen und neue Investoren anziehen. Direkte Investitionen in die nationale Wirtschaft sind keine Option, sondern eine Priorität. Die Vereinigten Arabischen Emirate werden ein vertrauenswürdiger und verantwortungsbewusster Partner auf den globalen Energiemärkten bleiben. Am Abend dann Raketenalarm. Das erste Mal seit Beginn der Waffenruhe bricht nach einem iranischen Drohnenangriff Feuer im Hafen von Fujairah aus. Hier liegt eines der wichtigsten Öl- und Gasterminals mit direkter Verbindung zum Indischen Ozean. Von hier sind Exporte in die Welt möglich, ohne die blockierte Straße von Hormuz passieren zu müssen. Der Krieg mit Angriffen wie diesen, laut Beobachtern besonders für die Emirate, ein Super-GAU.
5: Es geht ja nicht nur um die Ölindustrie, sondern es geht eben auch um die Reputation als Touristendestination, als Handelsdrehscheibe. Wir haben riesige Flughäfen, zum Beispiel in Dubai, in den Emiraten, die jedes Jahr 95 Millionen Passagiere transportieren. Und das steht derzeit tatsächlich auf dem Spiel.
4: Hier bemüht man sich um ein Bild der Normalität. Doch die Emirate behalten sich vor, auf den Angriff zu reagieren.
2: Vera Rudolph beobachtet die Lage von Kairo aus. Wie wahrscheinlich ist es denn, dass die Emirate auf die Angriffe aus dem Iran reagieren?
6: Also man fährt ja bislang eine defensive Verteidigungsstrategie in diesem Krieg, aber man behält sich eben auch eine militärische Antwort vor. Und wir hören aus den Emiraten, dass Explosionen zu hören sind von Abfangraketen. Und das Verteidigungsministerium hat vor etwa 30 Minuten auch gemeldet, dass man dabei ist, wieder Drohnen und Raketen aus dem Iran abzufangen. Sollte es wirklich zu einer militärischen Antwort kommen, so gehen Experten davon aus, dass sich dann die Emirate eng abstimmen, wahrscheinlich mit den USA, aber auch mit Israel. Der Golfstaat pflegt ja mit den Abraham-Abkommen seit 2020 auch enge Beziehungen mit Israel. Von den USA selbst gab es heute gemischte Signale zur Lage von Hormuz. Und zwar hat Pete Hegseth, der Verteidigungsminister, vorhin vor Journalisten betont, dass man ja den Konflikt nicht suche, aber durchaus bereit sei, eben wieder mit US-Streitkräften auch anzugreifen, sollte der Iran eben US-Streitkräfte oder auch Handelsschiffe in der Straße von Hormuz angreifen.
2: Danke, Vera Rudolph nach Kairo. Gewalt und Flucht, das gehört für die Menschen in Mali zum täglichen Leben. Seit Jahren gibt es in dem westafrikanischen Land Kämpfe zwischen verfeindeten Parteien. 2020 putschte sich ein Militärregime an die Macht. Demokratische Wahlen gibt es nicht mehr. Die Regierung in Mali kooperiert seit dem Abzug westlicher Truppen mit Russland, um die eigene Macht zu sichern. Nun haben sich islamistische Kämpfer mit Tuareg-Rebellen zusammengeschlossen. Ihre massiven Angriffe verstärken die Not der Bevölkerung.
7: Für die Menschen ist der Alltag in der Hauptstadt Bamako immer schwerer zu bewältigen. Durch die Kämpfe wächst der Druck auf die Militärregierung und die Bevölkerung leidet. Wir gehen mit Angst in unserem Herzen ins Bett. Sogar wenn du im Haus bist, hast du Angst. Oder wenn einer deiner Lieben draußen ist. Eine Koalition aus einer bewaffneten islamistischen Gruppe und Tuareg-Rebellen will die Militärregierung zu Fall bringen. Die jüngsten Kämpfe gelten als die blutigsten seit 2012. Junta-Chef Assimi Goïta erklärt vor ein paar Tagen, die Lage sei ernst, aber unter Kontrolle. Dabei sind die Städte Tessalit, Kidal und Tessit bereits von den Dschihadisten eingenommen. Die paramilitärische russische Einheit Afrika-Korps, die Junta unterstützt, wurde zurückgedrängt.
8: Das Afrika-Korps gehört jetzt offiziell zum Verteidigungsministerium. Das ist dann auch eine Niederlage Russlands. Also Putin kann jetzt nicht sagen, das sind irgendwelche Söldner, mit denen er nichts zu tun hat. Und das werden die Russen sich jetzt überlegen, ob sich das noch weiter für sie lohnt.
7: Die Ziele der neuen Koalition aus Dschihadisten und Tuareg sind sehr unterschiedlich. Die Rebellen wollen einen unabhängigen Staat im Norden des Landes. Die Al-Qaida-nahe Terrorgruppe dagegen will die gesamte Region unter streng islamistische Regeln bringen. Schon jetzt schafft es die Regierung offenbar nicht, die Zivilbevölkerung zu schützen. Bleibt die Frage, wie lange sich die Junta noch halten kann.
2: Drei Tote und mehrere Erkrankte nach dem Ausbruch des Hantavirus auf einem kleinen Kreuzfahrtschiff im Atlantik laufen die Untersuchungen. Die Weltgesundheitsorganisation WHO geht davon aus, dass der Erreger von Mensch zu Mensch übertragen wurde. Dies ist ausgesprochen selten. Die WHO stuft die Gefahr für die Öffentlichkeit deshalb als gering ein. Das Schiff liegt weiter vor den Kapverden. Die Erkrankten sollen ausgeflogen werden. Die Gewalt gegen Mitarbeiter der Deutschen Bahn nimmt zu. Das Zugpersonal wird immer öfter bedroht oder auch körperlich angegriffen. In den letzten 5 Jahren ist die Zahl der verbalen und körperlichen Übergriffe von gut 2.300 auf über 3.000 gestiegen. Das entspricht einem Anstieg von rund 27%. Mit einer neuen Kampagne will die Deutsche Bahn nun ein Signal gegen Gewalt und für mehr Respekt setzen.
9: 10 Kilo Schutzweste, dazu Pfefferspray, Handschuhe, Schlagstock, Handschellen für den Ernstfall und wahlweise noch eine Bodycam, die Ausrüstung der Mitarbeiter von DB Sicherheit. Anne und Moyat machen den Job schon ein paar Jahre und haben viel erlebt. Eine Begegnung war besonders kritisch, eine Bedrohung mit einem Messer.
10: Die Situation war wirklich so, dass ich Gott sei Dank einen Abstand gehalten habe. Der Herr hat das Messer gezogen, ich habe mein Pfefferspray in dem Moment gezogen, habe ihn angedroht, es zu benutzen, wenn er das Messer nicht fallen lässt.
11: Die Person hat endlich das Messer fallen lassen und da können wir die Person zu Boden bringen und Handfesseln anlegen.
9: Anfang Februar war der Zugbegleiter Serkan Çala von einem Schwarzfahrer totgeprügelt worden. Auch als Reaktion darauf werben Bundesregierung und Bahn nun für mehr Rücksicht in Bahnhöfen und Zügen mit solchen Plakaten.
12: Die nach dieser Tat richtige und wichtige Botschaft: Die Würde des Menschen ist unantastbar, auch bei der Ticketkontrolle, auch wenn der Zug Verspätung hat, für alle in Uniform. Rücksicht gehört mit ins Reisegepäck.
13: Sicherheit entsteht nicht durch Kameras, entsteht nicht durch Bodycams und auch nicht durch mehr Personal und Sicherheitsmaßnahmen, sondern Sicherheit entsteht insbesondere im täglichen Miteinander, durch Respekt, durch Rücksicht und durch Haltung.
9: Anne und Moyat würden sich vor allem wünschen, dass die Justiz Straftäter konsequent verfolgt.
2: Es ist ein gewaltiges Projekt, der Bau einer festen Fehmarn-Weltquerung zwischen Deutschland und Dänemark. Am Boden der Ostsee entsteht ein 18 Kilometer langer Tunnel für Autos und Züge. Heute beginnen die Experten damit, das erste von 89 Tunnel

0: Elementen ins Meer abzusenken. Das Bauwerk entsteht auf der Strecke zwischen Hamburg und Kopenhagen. Es soll die deutsche Insel Fehmarn mit der dänischen Insel Lolland verbinden. Und hier haben wir noch die Wetteraussichten. Morgen an der Nordsee freundlich und trocken, sonst viele Wolken und Regen. Im Tagesverlauf auch kräftige Schauer und Gewitter, 8 bis 23 Grad.
1: Als Friedrich Merz vor einem Jahr den Koalitionsvertrag unterzeichnet hat, hat er das neue Bündnis Arbeitskoalition getauft. Nichts sollte an die Dissonanzen der Ampelkoalition erinnern. Ein Jahr später, angesichts von immer wieder aufkommenden Unstimmigkeiten zwischen der Union und der SPD, haben viele aber doch ein Déjà-vu.
2: Ein Jahr ist es her, dass CDU, CSU und SPD ihren Koalitionsvertrag geschlossen haben, betont staatstragend der Auftritt damals. Dezidiert anders wollte man sein als die gescheiterte Ampel zuvor. Verantwortung für Deutschland übernehmen.
3: Eine Regierung, die die Sorgen der Menschen in unserem Land auch ernst nimmt.
2: Hat das funktioniert? Folgt man den Umfragen, sind Zweifel wohl angebracht. Laut aktuellem Deutschland-Trend sind 84% der Wahlberechtigten unzufrieden mit der Arbeit der Bundesregierung. Zufrieden äußern sich gerade einmal 15%, Werte, die jeweils nur einen Punkt vom schlechtesten Wert der Ampel entfernt sind. Immer wieder aufgefallen ist die Koalition durch interne Uneinigkeiten und Streit. Was also tun bei Beziehungsproblemen?
4: Wir streiten uns relativ häufig, einigen uns dann aber nach kurzer Zeit und dann ist das Glück noch größer als vorher.
5: Mal hat er 49% oder mal er 51% und genauso gut auch umgekehrt. Also von daher klappt das schon ganz gut.
6: Es ist auch okay, kurz ein bisschen zickig zu sein, gerade in einer Beziehung, und dann auch irgendwann durchzuatmen und dann auch gut drüber reden zu können.
7: Erstmal kochte ganz hoch und dann kochte wieder runter. Und dann wird die Suppe halb so warm, heiß gegessen wie normal. Ja. Und am besten fragen sie Kinder, wie das läuft. Die wissen am ehesten Bescheid.
8: Es wird ein Kompromiss gesucht und es wird geguckt, dass alle auf einen Nenner kommen, damit es halt für alle passt. Ja, klappt auch eigentlich immer recht gut.
2: Ein Rezept für die Koalition? Manchmal kann es auch ganz einfach sein.
1: Auch Jens Spahn ist eine Personalie, die in der schwarz-roten Regierung immer wieder für Kritik sorgt. In der Union war der Unmut über seine Arbeit an der Spitze der Bundestagsfraktion zuletzt deutlich gewachsen. Für den Fraktionsvorsitz musste er sich heute der Wiederwahl stellen als einziger Kandidat. Und jetzt steht fest, Spahn kann seinen Posten bis zum Ende der Legislaturperiode behalten, aber mit deutlichen Verlusten im Wahlergebnis. Er bekam 86,5% der Stimmen, vor einem Jahr waren es 91,3%. Nachgefragt bei Christoph Mestmacher in Berlin. Die Wahl ist gelaufen, 86,5%, weniger als vor einem Jahr. Wie gestärkt geht denn Spahn aus dieser Wahl hervor?
9: Also er geht, glaube ich, ein Stück weit ehrlich aus der Wahl hervor. Er hat 5 Prozentpunkte verloren. Er ist nicht im unteren 80%-Bereich gelandet. Dass er das Ergebnis von seiner ersten Wahl wiederholt, was ja auch für CDU-Verhältnisse jetzt nicht gerade brillant war, war nicht sehr wahrscheinlich. 26 Mitglieder der Unionsfraktion haben gegen ihn gestimmt. Und das zeigt natürlich, dass auch seine Arbeit, die er bis zum Ende der Legislatur weiterführen muss, sehr viel mit Überzeugungsarbeit zu tun hat, sehr viel mit dem, was die CDU-Fraktion ja über viele Jahre, gar Jahrzehnte ausgezeichnet hat, dass sie mit Macht umgehen kann. Sprich, er muss weiterhin in der Fraktion für Versöhnung und dann auch für entsprechende Mehrheiten sorgen. Das wird bei den Reformvorhaben, die vor dieser Regierung liegen, nicht zwingend einfacher werden.
1: Wie ehrlich ist denn dieses Votum? Kann man davon ausgehen, dass die Fraktion zufrieden ist mit Spahn?
9: Also zufrieden in Anführungsstrichen, die Frage der Ehrlichkeit ist schwer zu beantworten, kann ja nicht in die Köpfe der Fraktionsmitglieder reingucken. Die Zahl der Abweichler ist interessant, da geht es ja auch dann immer um die sogenannte Kanzlermehrheit oder die eigene Mehrheit. Möglicherweise kann es sein, dass etliche in der Fraktion Friedrich Merz nicht verziehen haben, dass er Jens Spahn und damit die Fraktion sozusagen mal in den Schraubstock genommen hat. Das war am 4. und 5. 5. Dezember 2025, als es um die Haltelinie der Rente ging und Friedrich Merz ohne Not am Abend vor der Abstimmung im Deutschen Bundestag mal kurz die Kanzlermehrheit eingefordert hat. Da stieg bei allen der Puls und der Blutdruck, weil die Mehrheit keineswegs nach allen Zählappellen sicher war. Und da musste Friedrich Merz seinen Fraktionsvorsitzenden Jens Spahn und auch den parlamentarischen Geschäftsführer Steffen Bilger schon sehr einsetzen. Und es gab ruppige Gespräche. Und danach knurrte der ein oder andere, am lautesten der Vertreter des Wirtschaftsflügels der Union, Christian von Stetten. Das war das letzte Mal. Insofern, Jens Spahn wird weiter die Fraktion massieren müssen. Er wird auch für Ausgleich sorgen müssen, bezogen auf die Sozialdemokraten, weil es geht ja um ein gemeinsames Regieren. Und interessanterweise werfen sich ja die Fraktionen und die Parteien gegenseitig vor, dass sie ihre eigene Politik nicht mit klarer Handschrift durchsetzen können. Friedrich Merz hat mehr Kompromissbereitschaft von den Sozialdemokraten verlangt, woraufhin die Sozialdemokraten nicht ganz zu Unrecht darauf verweisen: Obacht, wir sind an sehr vielen Punkten sehr kompromissbereit gewesen, können das auch immer aufzählen. Geht um die gemeinsame europäische Asylpolitik, aber auch das Thema Wehrpflicht kommt. Und beim Thema Migration hat man dem veränderten oder abgewählten Familiennachzug zugestimmt. Insofern, diese Koalition wird sich möglicherweise daraus befreien können, wenn, was Jens Spahn vor der Wahl gesagt hätte, in Erkenntnis und Handeln umgesetzt würde. Er hat nämlich moniert, dass es sozusagen eine zu intensive Spirale der Selbstvergewisserung in beiden Lagern gab.
1: Aber es war ja nicht nur die Rente, die da Probleme machte. Man denke zum Beispiel an den Fall der gescheiterten Wahl der Bundesverfassungsrichterin Brosius Gersdorf oder auch die Maskenaffäre zu Coronas Zeiten. Wie hat es Spahn denn geschafft, vom Problemfall für die Regierung sich zu entwickeln?
9: Naja, er hätte es geschafft durch die erwähnte Rentenabstimmung, weil dort musste er die Mehrheit sicherstellen. Das ist ihm zuvor bei der geplatzten Wahl zum Bundesverfassungsgericht, du hast es angesprochen, die Causa Brosius Gersdorf, nicht gelungen. Da gab es auch Mutmaßungen, dass er die Fraktion hat entgleiten lassen. Aber er hat dann ja schon gezeigt, dass er auch in Sachen Machterhalt für den Kanzler durchaus eine Funktion hat. Wobei Jens Spahn immer mit dem Misstrauen lebt, dass er zudem auf eigene Rechnung arbeitet und er nicht sonderlich vertrauenswürdig auch aus Reihen der Fraktion gesehen wird. Aber er hat zumindest eine Entwicklung hingelegt, denn wäre damals die Rentenabstimmung gescheitert, nachdem Friedrich Merz sich selbst die Vertrauensfrage völlig ohne Not gestellt hat, dann wäre die Regierung damals schon beendet gewesen. Und das, finde ich, darf man nicht unterschätzen. Das hat Jens Spahn dann schon Rückhalt gegeben. Aber die Unionsfraktion und auch die Partei bleibt in Unruhe. Das kann man aus diesem Wahlergebnis ablesen.
1: Du hast es ja schon angesprochen. Er muss ja auch mit seinem Fraktionschef von der SPD, Mirsch, enger zusammenarbeiten. Wie schätzt du das ein? Wird das in Zukunft besser klappen?
9: Beide sagen übereinander, dass sie ein sehr gutes Verhältnis haben, dass die Arbeitsebene funktioniert. Ist ein Wort, das häufig benutzt wird, wenn man mit Mitgliedern aus dieser Regierung oder der sie tragenden Fraktionen redet. Die Arbeitsebene funktioniere. Und da liegt der Ball dann schon auf der nachgeordneten Ebene, wo dann eben Unruhe entsteht, sowohl bei den Sozialdemokraten als auch bei der CDU-CSU.
1: Sein Ego hast du schon angesprochen, aber was ist Jens Spahn denn innerhalb nun der Union zuzutrauen? Bringt er sich vielleicht schon in Stellung als nächster Kanzlerkandidat?
9: Jens Spahn wird ein Stück weit immer mit dieser Projektionsfläche leben müssen. Noch stellt sich die Frage nicht wirklich, wobei, na klar, in einem Jahr wird sie drängender. Dann muss Friedrich Merz sich irgendwie bekennen, ob er nochmal antreten will als Kanzler. Das ist dann die Hälfte der Legislatur oder auch nicht. Dann wird ein Vakuum entstehen. Manche wittern es schon. Insofern, die Frage wird sich jetzt akut nicht stellen. Für Jens Spahn stellen sich eher sozusagen Dompteursaufgaben mit Blick auf die ausstehende Reform, vor allen Dingen auf die Rentenreform, weil da ist absehbar, dass der Widerstand vor allen Dingen der jungen Gruppe, die gar nicht so sehr strategisch motiviert agiert, sondern inhaltlich agiert und eben ein relevanter Faktor zur Kanzlermehrheit ist, dass die durchaus einen eigenen Willen hat und zunehmend auch eigene Vorschläge, sprich Steuerreform, vorlegt. Das wird die Kernerarbeit für Jens Spahn sein, den Laden zusammenhalten und auch für den Kanzler dann im entscheidenden Moment die Mehrheit sichern.
1: Sagt Christoph Mestmacher, herzlichen Dank für diese Einordnung.
9: Sehr gerne.
1: Zum Sport bei Tagesschau 24. Bei der Tischtennis-WM in London haben die deutschen Frauen die erste K.O.-Runde mühelos überstanden.

0: Sabine Winter, Han Ying und Nina Mittel haben besiegt Malaysia souverän mit 3:0 und stehen jetzt im Achtelfinale.
1: So richtig ausgiebig jubeln die deutschen Damen gar nicht, denn Malaysia hatte nicht den Hauch einer Chance.
2: Insgesamt solides 3:0 und damit bin ich natürlich happy und morgen wird nochmal gut trainiert, damit auch die anderen Sachen gut klappen.
1: Die neue deutsche Führungsspielerin Sabine Winter hier links im Bild zeigt seit Monaten herausragende Leistungen. Die Weltranglisten-Neunte soll maßgeblich dafür sorgen, dass die erhoffte Medaille bei dieser WM in London auch Realität wird. Die in der Weltrangliste gut 230 Plätze schlechter gelistete Gegnerin aus Malaysia ist da nicht der Maßstab. Das werden die nächsten und unberechenbaren Gegnerinnen aus Nordkorea im Achtelfinale.
2: Es wird ein sehr, sehr hartes Match, aber auch wir haben 5 sehr starke Spielerinnen. Von daher werden wir da sicher alles reinhauen. Und ja, an unserem Kampf wird es sicherlich nicht scheitern.
1: Ying Han und die dritte Spielerin Nina Mittelham lösen ihre Aufgaben gegen Malaysia jedenfalls souverän. Der 3:0-Sieg sah leicht aus und Nina Mittelham war die Einzige, die einen Satz abgab.
3: Es ist nicht immer einfach, den Fokus da hochzuhalten. Und ich bin auch bekannt dafür, dass ich die Statistik manchmal ein bisschen kaputt mache. Aber am Ende, denke ich, war es ein solider Teamsieg. Und das ist das, was am Ende zählt.
1: Klar gehen die aktuellen Europameisterinnen als Favoritinnen ins nächste Spiel. Auf dem Weg zur Medaille wird den deutschen Damen aber noch wesentlich mehr abverlangt werden.
0: In der Fußball-Bundesliga der Frauen hat Eintracht Frankfurt Tabellenplatz 3 gefestigt. Das Team um die Nationalspielerin Nicole Anjomi besiegte gestern Abend den 1. FC Nürnberg mit 4:1. Anjomi erzielte 2 Treffer, musste aber kurz vor Ende der Partie verletzt vom Platz gebracht werden.
4: Ein Abend mit gemischten Gefühlen bei Eintracht Frankfurts Top-Torschützin Nicole Anjomi. Beim 4:1 Heimsieg gegen den 1. FC Nürnberg macht die deutsche Nationalspielerin ein starkes Spiel, trifft früh zur 1:0 Führung. Der abstiegsgefährdete FCN hält mutig dagegen, erzielt durch Merit Günster das zwischenzeitliche 1:1. Aber dann ist es wieder Anjomi, die für die erneute Frankfurter Führung sorgt. Gegen die schnelle Stürmerin weiß sich Nürnberg meist nur durch ein Foul zu helfen. In der zweiten Halbzeit dann aber der Schreckmoment. Anjomi verdreht sich bei dieser Aktion das Knie und muss verletzt ausgewechselt werden. Eine Diagnose steht weiterhin noch aus. Das Toreschießen bei Frankfurt übernehmen dann aber andere. Nina Lürsen mit dem langen Ball auf Laura Freigang zum 3:1. Mit der letzten Aktion des Spiels trifft dann Hayley Raso zum 4:1. Frankfurt darf weiter von Europa träumen und hat beste Chancen auf die Qualifikation zur Champions League. Für Nürnberg geht das Hoffen auf den Klassenerhalt weiter. Am Freitagabend reicht ein Punkt gegen Essen, um ein weiteres Jahr in der Bundesliga zu bleiben.
0: Die Bundesliga, die ist auf der Zielgeraden und auch ansonsten ist noch jede Menge los im Fußball. Neben dem Champions-League-Halbfinale der Bayern, dem Aufstieg von Schalke 04, bleibt auch der Abstiegskampf nach dem vergangenen Wochenende weiter spannend. Reichlich Themen also für unseren Stammtisch.
5: Oh Mann, können wir die nicht langsam mal loswerden? Der FC Heidenheim will einfach nicht absteigen.
6: Ja, aber ist doch herrlich. Traumtore, Last-Minute-Drama beim Wahnwitz-Remis in München. Beste Unterhaltung, Blut, Schweiß und Tränen. Die sind einfach nicht totzukriegen.
7: Wenn wir so weitermachen, dann traue ich uns zu, die letzten 2 Spiele zu gewinnen.
5: Also Untote haben wir ja schon genug. Jetzt kommt auch noch Schalke zurück.
6: Ja, endlich wieder Leben in der Bude.
5: Ach nee, jetzt wird wieder dieses ganze Ruppert-Klischee aufgewärmt. Lenkt doch nur ab vom wahren Elend in der Region.
8: Gehen Sie mal über die Bahnhofstraße. Ist nicht mehr schön.
6: Ach komm, Schalke statt Heidenheim ist doch viel besser für die Vermarktung der Liga. Bier, Bratwurst, Dauerparty.
9: Wer Schalke kennt, der weiß, dass nicht nur Gelsenkirchen brennt, sondern in ganz Deutschland ist irgendwo eine Fackel an.
5: Und dafür brennt bei Frankfurts Möchtegern Topmanager Krösche der Baum in Sachen Trainerwahl.
6: Ach Quatsch, das sind alles nur Fake News.
10: Totally Bullshit.
5: Ach, du meinst den Riera, den sie bei der

0: Triple bei den Bayern.
1: Also Triple-Charakter hat ja eher gerade die Abwehr. 3 gegen Heidenheim, 3 gegen Mainz, 3 gegen Madrid. Von 2, 4, 5 im Hinspiel von Paris gar nicht zu reden.
0: Tja, wie heißt es im Fußball? Der Schuss kann auch mal nach hinten losgehen.
2: Feierabend, Schluss für heute.
1: Oh.
3: Guten Tag, hier ist die Tagesschau in 100 Sekunden. Ermittlungen nach Amokfahrt in Leipziger Innenstadt. Der 33-jährige Fahrer war nach Angaben des sächsischen Sozialministeriums erst kurz vor der Tat aus einer Psychiatrie entlassen worden. Bislang gibt es keine Hinweise auf einen politisch oder religiös motivierten Anschlag. Bei der Amokfahrt wurden 2 Menschen getötet, viele weitere verletzt. Impfstoffhersteller BioNTech will mehrere Produktionsstandorte schließen. Fast 1.900 Jobs könnten wegfallen. Das Management begründete den Schritt mit einer zu geringen Auslastung. Betroffen sind unter anderem Werke in Idar-Oberstein, Marburg und Singapur. BioNTech, das in der Corona-Zeit Milliarden mit seinem Impfstoff verdient hatte, entwickelt jetzt hauptsächlich Krebsmedikamente. Spannungen zwischen USA und Iran nehmen zu. US-Präsident Trump drohte dem Regime erneut mit Vernichtung, nachdem es Ölanlagen in den Vereinigten Arabischen Emiraten und ein Handelsschiff angegriffen hatte. Iran warnte die USA davor, festsitzende Schiffe aus der Straße von Hormus zu eskortieren. Europäische Union und Armenien wollen enger zusammenarbeiten. In Erevan unterzeichneten beide Seiten ein Abkommen, das die Wirtschaftsbeziehungen vertiefen soll. Die frühere Sowjetrepublik will sich stärker der EU annähern. Brüssel unterstützt das Land unter anderem im Kampf gegen Desinformationskampagnen aus Russland. Viele Tote bei Explosionen in Feuerwerksfabrik in China. Das Unglück ereignete sich in der Provinz Hunan, wo sich zahlreiche Feuerwerksfabriken befinden. Mindestens 26 Menschen kamen ums Leben, mehr als 60 wurden verletzt. Die Ermittlungen zur Ursache dauern noch an. Das Wetter morgen an der Nordsee freundlich, sonst viele Wolken und von Nordrhein-Westfalen bis nach Vorpommern länger Regen. Höchstwerte 8 bis 23 Grad. Beim Konflikt zwischen Iran und den USA um die Straße von Hormus ist keine Entspannung in Sicht. US-Präsident Trump drohte, den Iran zu vernichten, wenn das Land Schiffe angreifen sollte, die Frachter durch die Meerenge geleiten. Der iranische Parlamentspräsident Ghalibaf kündigte weitere Angriffe an, sollte die US-Armee erneut versuchen, die iranische Blockade der Meerenge zu durchbrechen. Schon vorher ist es in der Straße von Hormus zu Beschuss gekommen. Und auch aus anderen Golfstaaten gibt es Berichte über Angriffe.
4: Rauchsäulen über einer Ölanlage in den Vereinigten Arabischen Emiraten. Resultat eines Drohnenangriffs aus dem benachbarten Iran. Die Waffenruhe im Nahen Osten, sie bröckelt. Das iranische Staatsfernsehen zeigt vermeintliche Warnschüsse auf US-Kriegsschiffe im Persischen Golf. Zuvor hatte US-Präsident Trump angekündigt, die in der Straße von Hormus festsitzenden Handelsschiffe aus aller Welt befreien zu wollen. Trotz Waffenruhe spricht er von einem Krieg mit dem Iran, zumindest ein bisschen. Unser Land boomt gerade, obwohl wir uns in einem Mini-Krieg befinden. Mehr ist das nicht. Sie haben keine Marine, keine Luftwaffe, keine Flugabwehr, kein Radar. Sie haben gar nichts. 2 solcher Zerstörer haben nach US-Angaben bereits die Straße von Hormus passiert, ebenso wie 2 US-Handelsschiffe. Andere Frachtschiffe sollen in der umkämpften Meerenge beschossen worden sein. Von solchen iranischen Schnellbooten. 6 davon hat das US-Militär nach eigenen Angaben versenkt, mit Hilfe bewaffneter Kampfhubschrauber. Experten glauben nicht an einen schnellen Erfolg von Project Freedom. Es wird letztendlich darauf ankommen, ob die Kapitäne, die Besatzung, die Reeder und vor allem die Versicherer davon überzeugt sind, dass diese Schiffe die Route ohne Angriffe bewältigen können. Sollte dies nicht der Fall sein, spielt es keine Rolle, welches Projekt die USA angekündigt haben. Unterdessen droht Trump dem Iran erneut mit Vernichtung, sollte das Land amerikanische Schiffe angreifen.
3: Zugeschaltet aus Istanbul jetzt mein Kollege Simon Riesche. Von dort beobachtest du die Lage. Simon, beide Seiten melden nun Angriffe. Wie ist aktuell die Situation in der Straße von Hormus?
5: Die Lage ist angespannt, die Lage ist unübersichtlich seit gestern vor allem. Da hat der gestrige Tag ja wirklich Eindruck hinterlassen. Die Angriffe des Iran auf die Vereinigten Arabischen Emirate, die Gefechte.

0: rund um die von Donald Trump forcierte Öffnung der Meerenge, die gewünschte zumindest, also dieses Projekt Freiheit, was da auf den Weg gebracht wurde. Es sind viele unterschiedliche Informationen im Umlauf, auch das muss man sagen, so hieß es vom iranischen Staatsfernsehen, dass die USA keinesfalls nur auf Boote der Revolutionsgarde gefeuert hätten, sondern auch auf zivile Boote, unbeteiligte Menschen seien da zu Schaden gekommen. Das können wir natürlich von außen nicht überprüfen. Wie gesagt, es sind viele verschiedene Informationen im Umlauf. Es gibt verschiedene neue Ankündigungen. Du hast es gesagt, beide Seiten drohen mit weiterer Gewalt. Beide Seiten scheinen auch an ihrer Strategie der jeweiligen Seeblockade festzuhalten. Also eine Entspannung ist da erst einmal zumindest nicht in Sicht.
1: Offiziell gilt die Waffenruhe eher noch, aber viele Militärbeobachter sehen sie in Gefahr. Wie gefährdet ist die Waffenruhe? Wie schätzt du das ein?
0: Naja, wenn man sich die Bilder von gestern angeschaut hat, dann kann man da ja eigentlich nicht von einer Waffenruhe sprechen, weil eben die Waffen nicht ruhen. Und doch sind natürlich Szenarien vorstellbar, die eine weitaus größere Eskalation noch beinhalten würden, sodass es schon so eine Art fragile, relative Ruhe gibt, um die sich die Konfliktparteien bemühen können, wenn sie es denn wollen. Wie gesagt, es gibt da verschiedene Vorstöße. Ganz interessant, ein Statement des iranischen Außenministers Araghchi aus der Nacht, lobt er erst einmal angebliche Fortschritte bei von Pakistan administrierten Verhandlungen. Und er sagt auch, dass es auf jeden Fall nur eine politische und keine militärische Lösung geben könne. Also da gibt es immer noch die Signale, zumindest der Iraner, dass sie weiter verhandeln wollen. US-Präsident Donald Trump hatte ja in seinem Statement, in dem er dieses Projekt Freiheit auf den Weg gebracht hat, auch von guten Verhandlungen gesprochen. Das mag auch sicherlich auch Taktik gewesen sein, um da irgendwie seine eigene Botschaft runterzubringen. Aber die Verhandlungen sind theoretisch weiter möglich. Sie könnten weitergehen, denn beide Seiten müssen sich ja auch fragen, was sie denn für andere Optionen überhaupt theoretisch hätten, die besser sein würden, als irgendwie doch zu einer Übereinkunft zu kommen. Also Eskalation ist da sicherlich ein mögliches Mittel der Wahl, aber die Frage ist, was würde es denn bringen? Und diese Frage wird sich sicherlich sowohl in Teheran, aber vor allem eben auch in Washington gerade gestellt.
1: Aber die Frage ist natürlich auch, ob unter diesen Bedingungen denn überhaupt weiter verhandelt werden kann. Wie schätzt du das ein?
0: Ja, da werden die nächsten Tage, vielleicht Wochen zeigen, was da für mögliche Kanäle entstehen. Wie gesagt, es gab ja bisher vor allem die Gespräche über den Vermittler Pakistan. Ganz interessant vielleicht aktuell, der eben von mir schon erwähnte iranische Außenminister befindet sich jetzt auf dem Weg nach China, wo er zur Konsultation in Peking erwartet wird. China ist ja in vielen Konflikten eine wichtige beobachtende Macht, die auch sehr viel Einfluss hat. Und ganz interessant in dem Zusammenhang, auch US-Präsident Donald Trump wird ja Ende der kommenden Woche zu einem Staatsbesuch in Peking erwartet. Also da scheint man auch in China sicherlich an beiden Positionen interessiert zu sein. Und aus den USA gab es ja in den vergangenen Tagen immer mal wieder die Forderung in Richtung China, dass sich das Land doch eher einbringen müsse und seinen Einfluss geltend machen solle auf den Iran und diesen dazu bewegen solle, die Straße von Hormuz zu öffnen. Also möglicherweise ist damit China ein weiterer Vermittler, ein weiterer Player demnächst an Bord. Aber wie gesagt, das ist alles nicht greifbar. Das sind alles nur mögliche Pläne. Aber die im Sinne von Verhandlungen gute Nachricht ist, es gibt sie weiterhin. Es ist bisher kein Abbruch dieser Verhandlungen geschehen. Und wir müssen schauen, wie sich da die weiteren Entwicklungen zeigen werden.
1: Und wie wird allgemein der Vorstoß des amerikanischen Präsidenten bewertet? Wird er denn als adäquates Mittel gesehen, die Straße von Hormuz für Frachtschiffe wieder befahrbar zu machen?
0: Also im Iran wird er natürlich abgelehnt, weil man sich dort das Heft nicht aus der Hand nehmen lassen will. Die Meerenge von Hormuz ist das wichtige Faustpfand in der möglichen Verhandlungsposition des Iran. Was andere Staaten in der Region betrifft, natürlich wünschen sich dort nahezu alle, dass die Straße von Hormuz wieder geöffnet wird, dass es dort zu weiteren Handelsbeziehungen kommen kann. Ich vermute aber schon, dass viele Regierungen auch in der Region sehr skeptisch auf die genauen Mittel der Wahl dann blicken, die Donald Trump da versucht hat, auf den Weg zu bringen, weil eben es eher so aussieht, als ob dieses Projekt Freiheit, dieses militärische Öffnen der Straße von Hormuz zu weiterer Eskalation führen könnte und demnach der ganzen Region und dem Handel auch schaden könnte. Also viele Staaten in der Region, auch die Vereinten Nationen, andere europäische Staaten setzen ja darauf, dass irgendwann eine Verhandlungslösung greifbar sein

0: muss und eben keine militärische Öffnung, weil eben diese zu weiterer militärischer Eskalation führen könnte. Und die Erfolge des Projekts Freiheit sind ja bisher auch sehr überschaubar. Es ist ja nicht so, dass Donald Trump es geschafft hätte, gestern sehr, sehr viele Frachter den Weg aus dem Persischen Golf zu ermöglichen.
1: Danke für diese Einschätzung. Simon Rische nach Istanbul. In der Corona-Krise war BioNTech die große deutsche Erfolgsgeschichte. Jetzt hat der Impfstoffhersteller angekündigt, mehrere Produktionsstandorte zu schließen, die meisten davon in Deutschland. Insgesamt bis zu 1860 Stellen könnten von den Einschnitten betroffen sein, teilte das Management mit. Gründe für die Einschnitte seien eine zu geringe Auslastung, Überkapazitäten und Kosteneinsparungen. BioNTech entwickelt inzwischen auch Medikamente gegen Krebs und andere Krankheiten. Im März hatten die beiden Firmengründer Shahin und Türeci ihren Rückzug angekündigt. Sie wollen ein neues Unternehmen starten. Die italienische Großbank UniCredit hat den Commerzbank-Aktionären ihr offizielles Übernahmeangebot vorgelegt. Den Italienern geht es primär darum, die Schwelle von 30% Anteilen an der Commerzbank zu überschreiten. Dann hätten sie schon bald freie Hand für eine weitere Aufstockung ihrer Anteile. Bereits jetzt ist die UniCredit der mit Abstand größte Anteilseigner der Commerzbank noch vor dem deutschen Staat. Bei einer Übernahme könnten etwa 7.000 Stellen wegfallen. Für die Commerzbank-Aktionäre ist es eine unattraktive Offerte, wie mein Kollege Stefan Wolf aus der Frankfurter Börse berichtet.
2: 4 Wochen haben die Aktionäre der Commerzbank nun Zeit, um auf das Angebot der UniCredit einzugehen. Die allermeisten von ihnen werden wohl abwinken. Liegt das freiwillige Kaufangebot der UniCredit doch deutlich unter dem eigentlichen aktuellen Börsenwert der Commerzbank. Aber die Aktionäre müssen auch gar nicht zugreifen. Darum ging es der UniCredit nicht. Es handelt sich dabei um einen Winkelzug, der mit diesem freiwilligen Angebot umgeht. Die italienische Großbank die Verpflichtung, ein sogenanntes Pflichtangebot zu stellen. Und dieses verpflichtende Kaufangebot, das wäre dann teurer geworden. So bleibt nun die Freiheit, mehr als 30% aller Anteile zu erwerben. Das ist die Meldeschwelle, die zu diesem Pflichtangebot geführt hat und damit die Übernahme weiter voranzutreiben. Inhaltlich ist wenig zu erfahren zu den Plänen der UniCredit. Die Rede ist immer wieder davon, dass sie einen großen europäischen Bankenriesen schmieden will und die Synergien, das heißt also die Gemeinsamkeit, der beiden Banken nutzen will. Davon gibt es reichlich. Beide Banken sind im Mittelstandsbereich aktiv, aber gleichzeitig birgt das natürlich auch eine Gefahr, denn die UniCredit hat bereits bekannt gegeben, sie wolle mindestens 7.000 Stellen bei der Commerzbank streichen. Ein Kahlschlag, den man unter allen Umständen vermeiden will. Vor allen Dingen natürlich auch der Bund, der immer noch mit 12% an der Commerzbank beteiligt ist. Fragt sich eben nur, wie lange noch und ob nicht auch der Staat einknickt und ob er sich tatsächlich die Frage gefallen lassen will, ob es sinnvoll ist, an einer italienischen Bank beteiligt zu sein.
1: Seit 5 Tagen gilt der sogenannte Tankrabatt, mit dem die Bundesregierung 2 Monate lang die Bevölkerung von den hohen Spritpreisen entlasten will. Bundesverkehrsminister Schnieder hat die Maßnahme jetzt verteidigt und schließt zudem eine Verlängerung der Steuersenkung nicht grundsätzlich aus. Man behalte die Lage im Blick und schaue, was erforderlich sei, sagte der CDU-Politiker dem Redaktionsnetzwerk Deutschland. Viele Bürgerinnen und Bürger freuen sich zwar über die Entlastung, bezweifeln aber, dass sie vollständig bei ihnen ankommt.
3: Es ist der Dauerbrenner seit Wochen, die Spritpreise. Seit 1. Mai gilt der Tankrabatt, aber gefühlt sind Super und Diesel an der Zapfsäule noch immer zu teuer.
4: So ein bisschen ist der Preis runtergegangen. Das ist für mich als Student natürlich besonders schön. Allerdings muss ich sagen, sind das noch nicht so die Zahlen, die man sich erhofft hat.
5: So auf 61, 71 könnte man schon runtergehen. Sind da noch Steuern drauf?
6: Die Spritpreise sind hier noch im Gegensatz zu anderen Tankstellen doch sehr moderat. Wobei ich denke mal, diese 17 Cent, wo Sie gesprochen haben, die kommen hier nie an beim Bürger.
3: Der ADAC beobachtet die Preisentwicklung und stellt fest, am 1. Mai sind die Literpreise erst mal gesunken, dann aber wieder gestiegen.
7: Wir sehen, dass mehr Spielräume da sind. Einmal durch die Steuersenkung, nämlich die 17 Cent. Plus, es gibt noch eine weitere Entwicklung, das ist der Rohölpreis, der in den letzten Tagen auch

0: gesunken ist. Also insofern müssten die Spritpreise deutlich unter dem jetzigen Niveau liegen.
1: Der Tankstellenbetreiber widerspricht. Er habe die Steuersenkung sofort weitergegeben. Aber erstmal musste die bei ihm ankommen.
2: Wenn man teure Ware im Tank hat, kann man sie eigentlich nicht billig verkaufen. Und erst wenn die preiswerte Ware dann drin ist, dann geht es.
1: Teils sind die Preisunterschiede erheblich. Den Verbrauchern bleibt nur der Vergleich, zum Beispiel per App.
0: Auf jeden Fall gilt nicht nach 12 Uhr tanken, sondern lieber kurz vor 12 Uhr, bevor diese einmalige Erhöhung kommt. Die kommt ja um Punkt 12 Uhr. Also Viertel vor 12 ist eigentlich der günstigste Zeitpunkt zum Tanken.
1: Der Tankrabatt wird bis Ende Juni gelten. So richtig zufrieden scheint allerdings kaum jemand.
3: In den Hamburger Messehallen hat die Digitale und Marketingmesse OMR begonnen. Die Abkürzung stand ursprünglich einmal für Online-Marketing-Rockstars. So sieht sich die Branche natürlich gerne selbst. Doch auch ihr Geschäftsmodell steckt gerade in einem großen Umbruch durch künstliche Intelligenz. Heute und morgen werden bei der Veranstaltung 70.000 Besucher erwartet. Und meine Kollegin Damla Hikimulu hat am Vormittag mit Simon Ritter vor Ort gesprochen und ihn gefragt, ob er von dieser Dimension zum Start schon etwas mitbekommen hat.
4: Ja, auf alle Fälle. Die Messehalle hier, in der ich jetzt gerade bin, ist die Conference Stage, die größte Bühne. Und da war gerade der Digitalminister Carsten Wildberger auf der Bühne. Und alleine hier sind 7000 Stühle, wo Leute sitzen können und dann noch mal mehrere tausend Leute, die hier stehen. Also jetzt ist schon die Halle brechend voll. Und das hat morgen schon gemerkt. Kurz nach 9 haben die Türen an den Messehallen eröffnet und da strömten diese 70.000 Leute fast geballt schon rein. Also es war richtig voll und das merkt man auch in der Stadt insgesamt. Zahlreiche Straßensperrungen, die Straßen sind verstopft, auch in den U-Bahnen, alles voll mit Menschen, die hier auf die OMR strömen. Und wo man es natürlich auch merkt, ist an den Hotelpreisen. 70.000 Leute, die wollen alle irgendwo schlafen, dementsprechend schnellen die Preise seit Jahren schon immer in teilweise exorbitante Höhen. Also man merkt, auch wenn man mit der OMR nichts zu tun hat, in Hamburg ist zurzeit was los.
5: Und seit Jahren kommen ja auch A-Promis, Superstars, Internationale zur OMR nach Hamburg. Welche großen Namen werden denn dieses Jahr erwartet?
4: Das fängt an bei Topmodel Heidi Klum, Filmregisseur, Legende Roland Emmerich, Tom Brady, Football-Legende, aber auch zahlreiche Politiker sind hier auf der Bühne. Morgen zum Beispiel Vizekanzler Lars Klingbeil, dann Musiker wie Sido und Mark Forster und natürlich auch zahlreiche Sportler wie zum Beispiel Per Mertesacker. Das sind nur die offiziellen, die man hat. Dann ist es auch so, dass sich viele hier auch immer noch unter das Publikum mischen und dabei sind, Kontakte knüpfen, unterwegs sind. Also die Promidichte ist hier an diesen Messetagen, glaube ich, die höchste im ganzen Jahr, die man so in Hamburg so sehen kann.
5: Das ist auf jeden Fall eine Ansage. Den Regisseur Roland Emmerich kennt man ja von Filmen wie Independence Day, Der Patriot und Godzilla. Er wird auch über die Zukunft der Filmindustrie sprechen. Was ist denn da zu erwarten?
4: Ja, das ist das große Thema. Roland Emmerich hat unter anderem angekündigt, dass er einen Spielfilm produzieren möchte, der nur auf KI basiert, also KI erstellt ist. Und das hat natürlich schon für großes Aufsehen gesorgt, vor allen Dingen, weil in Hollywood da ja auch viele Umbrüche sind, viel drüber gesprochen und diskutiert wird. Und das ist schon eine Ansage, wenn ein Regisseur von diesem Rang und Namen da jetzt diese Ansage macht. Und er will das heute in seiner Rede, heute Nachmittag, Tag dann einfach ausschmücken und dann werden auch Details bekannt, was er sich darunter vorstellt. Und er möchte auch einen Ausblick geben, wie die Filmbranche, und da meint er vor allen Dingen Hollywood, auch durch KI überleben kann und vielleicht auch profitieren kann. Was genau, das ist aber allerdings noch nicht klar. Und da wird auch damit gerechnet, dass hier die Halle dann heute sehr voll ist und die Menschen sehr gespannt sind, was er heute so hier zu sagen hat.
5: Ja, wie die Branche überleben kann, sagst du. Großes Thema ist ja nämlich tatsächlich auch in Hollywood, inwiefern Schauspieler, Models oder auch gar die Branche insgesamt durch KI ersetzt werden. Wie groß ist denn die Furcht davor? Kriegst du davon auch schon etwas mit?
4: Ja, die Furcht ist gar nicht so da. Also hier merkt man eher diese positiven Vibes, sage ich mal. Also das heißt, da sind viele, die dem Thema künstliche Intelligenz sehr offen gegenüberstehen und sagen, wir können da mehr profitieren von, als dass es uns schadet. Und das merkt man auch in diesen vielen Firmen, die hier sind. Also das haben wir auch gemerkt, die letzten 2 Jahre ist das Thema KI immer mehr präsenter geworden. Und der Digitalminister hat das auch gerade gesagt, wir müssen künstliche Intelligenz immer mehr auch in Behörden und auch in das alltägliche Leben integrieren. Denn das ist am Ende auch das Zünglein an der Waage, das darüber entscheidet, wie selbstständig wir auch in Deutschland sein können. Und das ist natürlich auch ein Freiheitsthema. Und gestern war ich zum Beispiel mit Amazon verabredet und die haben auch immer wieder betont, es gibt unwahrscheinlich viele KI-Modelle, die getestet werden, gehen wieder weg und dieser Run, diese Geschwindigkeit, wie KI hier zum Einsatz kommt, die wird hier auch nochmal deutlich und das ist so das Thema, was hier alle irgendwie umtreibt.
5: Soweit also erste Einblicke von der OMR in Hamburg. Für uns war das unser Reporter Simon Ritter. Viel Spaß noch dort und Dankeschön für die ersten Eindrücke.
6: Hallo und herzlich willkommen zum Kinoressort bei Tagesschau 24. Wenn ein Film das 10-fache seiner Produktionskosten einspielt, dann kann man getrost von einem Riesenhit sprechen. So wie bei Der Teufel trägt Prada, der Modezirkus-Satire von 2006. Das Überraschende ist da nicht, dass der Mix aus Glamour, Star Power und bissigem Humor so erfolgreich war, sondern dass eine Fortsetzung 20 Jahre auf sich warten ließ. Dabei wird eigentlich nur eine goldene Regel der Modebranche befolgt. Irgendwann feiert jeder Trend ein Comeback.
7: 20 Jahre sind vergangen, seit Andy Sachs ihren Job beim Modemagazin Runway hinschmiss. Meryl Streep ist als Miranda Priestly immer noch Chefredakteurin und Andy mittlerweile erfolgreiche Journalistin, die als Redakteurin eingestellt wird, um dem Magazin aus einer Krise zu helfen. Ich habe das Skript gelesen und wusste sofort, die sind da an was richtig Großem, Interessanten dran. Die Idee, alle Figuren nach 20 Jahren wiederzutreffen, aber in komplett anderen Umständen, ist faszinierend. Denn die Medienwelt hat sich verändert. Print ist nicht mehr wichtig. Alles dreht sich ums Digitale. Miranda Priestly kämpft mit Shitstorms in sozialen Medien. Bleibt dabei aber wie gewohnt bissig böse.
8: Wieso nehmen Sie nicht die Bahn, Liebes?
7: Die Leute sehen sie als herrische Chefin. Aber für mich war sie immer eher jemand, der viel beobachtet hat, der zuhört, um dann strategisch den nächsten Schritt zu planen. Es war unter anderem Meryl Streeps ikonische Darstellung, die den ersten Film zu einem Popkulturphänomen machte.
9: Ich brauche 10 oder 15 Röcke.
10: Was für Röcke?
9: Bitte langweilen Sie jemand anderen mit Ihren Fragen. So,
7: Emily Blunt als Emily Charlton ist jetzt bei Dior und macht den ehemaligen Kollegen das Leben schwer. Auch im neuen Film reiben die 4 Hauptdarsteller sich herrlich aneinander.
11: Es ist wirklich bemerkenswert, leitende Redakteurin bei Runway. Du.
12: Ja.
7: Es gibt da eine gewisse Sicherheit zwischen uns. Wir haben etwas Tolles zusammen geschaffen und bauen darauf jetzt auf. Es hat höllisch Spaß gemacht. Das merkt man. Der neue Film ist unterhaltsam und kurzweilig und schafft es, den Stil und Witz des ersten Teils beizubehalten. Eine Fortsetzung, auf die sich das Warten gelohnt hat.
13: Miranda? Wurde aber auch Zeit.
6: Sandra Hüller surft derzeit auf einer Erfolgswelle. Mittlerweile erkennt sogar Hollywood ihre Qualitäten. Im vergangenen Jahr wurde sie für Anatomie eines Falls für einen Oscar nominiert. Momentan rangiert sie mit dem Blockbuster Der Astronaut an der Seite von Ryan Gosling ganz oben in den Kinocharts. Und trotzdem findet sie noch Zeit für kleinere Projekte, wie das Gender- und Emanzipationsdrama Rose, in dem der österreichische Regisseur Markus Schleinzer erneut eine ergreifende Außenseitergeschichte erzählt.
14: Es geschah also in jenen Tagen des ersten großen Krieges, dass Rose beschloss, dem Soldatendasein den Rücken zu kehren.
15: Ein abgelegenes Fleckchen während des 30-jährigen Kriegs, irgendwo auf dem Gebiet des heutigen Deutschlands.
16: Dorf, sagt man, der Soldat, er sei ein Sonderling.
10: dass er etwas Geheimnisvolles mit sich trägt.
15: Ja, das tut er wohl. Denn der Soldat, der neu ins Dorf kommt, ist in Wahrheit eine Frau.
12: Das ist die Kugel. Ja. Ist mir da durchs Maul.
15: Eine Rolle, die Rose bewusst abgelegt hat. Nicht, weil sie ein Mann, sondern weil sie frei sein will. Befreit von den Zwängen und der Unterdrückung, denen Frauen im 17. Jahrhundert ausgesetzt sind.
16: Ich hab nie erdenken können früher,

0: an den Morgen.
1: Viel zu sehr beschäftigt, aus dem Heute-Heil herauszukommen.
2: Im Dorf erlangt sie schnell Anerkennung.
3: Als Soldat hat der Herr für das Land gekämpft.
2: Doch dazu gehört auch eine Ehefrau.
4: Das ist die Susanne. Unbescholten, gottesfürchtig, in allen weiblichen Arbeiten geschickt.
2: Zunächst ein Risiko, später eine Verbündete.
5: Ich weiß, was ich gesehen habe.
6: Mir scheint, du bist nicht ganz gesund in deinem Kopf.
7: Du hast mir das Maul verboten.
8: Lüge, Lüge, alles Lüge.
2: Das Drama Rose erscheint zunächst nüchtern und distanziert, baut fast eine Mauer zum Publikum auf, genau wie es Rose zum Dorf tut.
1: Wer bist du?
2: Doch der Blick hinter ihre Fassade ist dann umso erschütternder. Sandra Hüller ist wie immer eine Offenbarung und zeigt hier eine gänzlich neue Facette ihres Könnens.
1: Wir sind gar nicht von Gott. Wir haben uns nur ausgedacht und uns erfunden.
2: Nach dem Silbernen Bären bei der Berlinale könnte sie mit dieser Rolle vielleicht sogar ihren ersten Oscar gewinnen.
1: Zum ersten Mal, wie großartig und schön.
2: In jedem Fall eine außergewöhnliche Geschichte.
9: Unmögliches kann man sich wünschen. Leben kann man es nicht.
2: In einem außergewöhnlichen Film.
10: Es ist stiller geworden um Elon Musk, den reichsten Mann der Welt. Vor einem Jahr war er vielleicht auf dem Höhepunkt seiner Macht, ging im Weißen Haus ein und aus. Aber dann häuften sich die schlechten Nachrichten. Er machte sich unbeliebt, als er im Auftrag der US-Regierung tausende Bundesbedienstete entlassen ließ. Und die Verkaufszahlen seiner E-Autos rauschten in den Keller. In Deutschland wurde Tesla gerade erst von VW überholt. Was Musk da am wenigsten gebrauchen kann, ist Gerede über die Zuverlässigkeit seiner Autos. Genau dafür sorgen aber vertrauliche Konzernunterlagen, die von Whistleblowern an die Medien weitergegeben wurden. Die Dokumentation Elon Musk Uncovered, das Tesla-Experiment, blickt hinter die Kulissen von Musks Firmenimperium und ist jetzt in der ARD-Mediathek zu sehen.
11: Ja, und dann haben wir die Kinder hochgeholt und haben ihnen das gesagt, dass Papa einen Unfall hatte und tot ist und nicht mehr nach Hause zurückkommt. Die waren damals 9 und 11.
12: Anja Oldenburgs Mann starb in einem Tesla, der, so vermutet sie, im Autopilotbetrieb war. Ein autonom fahrendes Auto, so wie es ihr Mann gerne nutzte. Doch warum raste der Tesla vor 5 Jahren auf gerader Strecke in einen Baum und fing Feuer? Normalerweise sendet jeder Tesla permanent Daten an die Firmenzentrale in den USA. Doch die behauptet, von diesem Fahrzeug im Unfallzeitraum keine Daten zu haben. Hier müsse die Schuld beim Fahrer liegen. Anja Oldenburg hat einen anderen Verdacht.
11: Für mich stammt die Vermutung im Raum, dass das Auto an sich diesen Unfall verursacht hat und nicht mein Mann.
12: Wie gefährlich ist das autonome Fahren? Wie fehlerhaft die Software? Was verheimlicht Tesla-Firmenchef Elon Musk?
13: It'll save lives and prevent injuries.
12: Fragen, denen der Dokumentarfilm Elon Musk Uncovered, das Tesla-Experiment, nachgeht. Regisseur Andreas Pichler und sein Rechercheteam zeigen, wie massiv die Probleme sind.
14: Im Prinzip hat Tesla eine Technologie auf die Straße gebracht, die noch nicht ausgereift ist und im Prinzip die Fahrer von diesen Teslas als Versuchskaninchen verwendet. Es geht in dem Film ja nicht nur um Autopiloten, es geht um dieses ganze System Elon Musk, um sein Denken, seine Visionen.
12: Andreas Pichlers investigativer Film eröffnete das diesjährige Filmfestival Bozen. Elon Musk, der reichste Mann der Welt. Ein gefährlicher Gegner.
14: Man muss natürlich aufpassen. Und wir hatten auch eine ganze Armee von Rechtsanwälten, die uns beraten haben und vor allem in der Endphase des Schnitts fast jeden Satz und jedes Bild umgedreht haben und geschaut haben, haben wir da Beweise, können wir das so sagen oder nicht.
12: Ein Teil der Recherchen basiert auf den Tesla-Files, interne Firmendaten, die ein Whistleblower ans Licht brachte und die vom Handelsblatt veröffentlicht wurden.
15: Aber tausende Einträge. Allein in unserer ersten Auswertung sind wir auf 2400 Kundenbeschwerden über Selbstbeschleunigungen gekommen.
12: Doch im System Elon Musk zählt allein der technische Fortschritt, ohne Rücksicht auf ethische Fragen.
14: Wer entscheidet letztendlich, was für eine Technologie rauskommt? Wer schaut auch kritisch drauf? Wer reguliert die vor allem? Ich glaube, es braucht noch eine Gegenkraft. Die ist halt gerade in den USA zum Beispiel im Moment völlig verschwunden.
12: Elon Musk Uncovered zeigt die Macht weniger Tech-Konzerne, die mit ihrem Know-how, ob bei selbstfahrenden Autos oder auf dem Feld der KI, die Politik, unsere Gesellschaft, unser Leben massiv beeinflussen. Selten zum Wohle der Demokratie.
16: Einen schönen guten Abend. Willkommen bei Tagesschau 24.

0: Nach der Amokfahrt von Leipzig mit 2 Toten und 6 Verletzten ermittelt die Staatsanwaltschaft wegen Mordes und versuchten Mordes. Laut Sachsens Innenminister Schuster handelt es sich um einen Einzeltäter. Der 33-jährige Deutsche war nach Angaben des sächsischen Sozialministeriums noch kurz vor der Tat in der Psychiatrie. Die Ermittlungsbehörden gehen derzeit nicht von einem politischen oder religiösen Motiv aus.
1: Am Augustusplatz werden Blumen niedergelegt, Kerzen angezündet. Viele Geschäfte in Leipzig sind heute geschlossen, der Wochenmarkt findet trotzdem statt. Die Stimmung: betroffen, ratlos, sorgenvoll.
2: Fällt mir extrem schwer, darüber zu reden, wenn man daran denkt, dass plötzlich 2 Menschen ausgelöscht werden.
3: Es ist sehr beklemmend und ich habe hier auf dem Markt geguckt, ob ich einen Blumenstrauß schon bekommen kann, um den an der Stelle niederzulegen, wo das eine Opfer lag.
1: In der Grimmaischen Straße, durch die das Auto gestern gerast ist, wurde noch bis heute Nachmittag ermittelt. Der Fahrer des Wagens hat sich laut Polizei kurz nach der Amokfahrt widerstandslos festnehmen lassen. Ein Video, das auf Social Media kursiert, soll die Festnahme zeigen. Der Tatverdächtige ist Polizei bekannt. Laut den Behörden hat er Mitte April einen Polizeieinsatz ausgelöst. In der Folge befand sich der Mann in einer psychiatrischen Klinik, wie das sächsische Sozialministerium mitteilt. Während der Zeit dieses Aufenthalts in der Klinik bestand keine Eigen- oder Fremdgefährdung. Es lagen damit keine medizinischen Gründe vor, den Patienten, der sich freiwillig in der Klinik aufhielt, am Verlassen der Klinik zu hindern und damit gegen seinen Willen festzuhalten. Die Stadt Leipzig will nun prüfen, ob Zufahrtsstraßen in der Innenstadt besser gesichert werden müssen.
4: Es ist der Versuch, zu reagieren auf etwas, was wir so nicht gesehen haben, vielleicht auch nicht sehen konnten.
1: 2 Menschen sind bei der Amokfahrt getötet worden. Laut Polizei wurden 6 Menschen verletzt. 80 Personen mussten psychologisch betreut werden.
0: Vor einem Jahr wurde Jens Spahn Chef der Unionsfraktion. Damals nahm die schwarz-rote Koalition ihre Arbeit auf. Es herrschte Aufbruchstimmung. Mittlerweile ist das anders. In der Koalition knirscht es und an der Basis rumort es. Heute hat sich Spahn nun zur Wiederwahl gestellt, ganz ohne Gegenkandidaten. Erhielt er 86,5% der Stimmen. Vor einem Jahr waren es noch 91,3%.
5: Zumindest er persönlich kann aufatmen. Jens Spahn wiedergewählt als Unionsfraktionschef nach einem schwierigen ersten Regierungsjahr. Die Koalitionspartner bewerten dieses Jahr heute getrennt voneinander.
6: Wir diskutieren gelegentlich, aber dann entscheiden wir und machen damit einen Unterschied. Es ist viel erreicht nach diesen 12 Monaten, aber es reicht noch nicht. Auch das spüren und sehen wir ja, vor allem mit Blick auf die wirtschaftliche Lage.
5: Die Union sieht nach einem Jahr erste Erfolge bei der Migration. Für die SPD bleibt insgesamt viel Luft nach oben. Ein paar Meter entfernt zieht der Vizekanzler seine Bilanz.
7: Gerade die überhitzte Debatte der letzten Wochen hat uns auch geschadet, insgesamt als Koalition, als Regierung. Und deswegen glaube ich auch, geht es jetzt darum, sich gemeinsam aus dieser Situation wieder rauszubewegen. Und wir wollen unseren Teil dazu beitragen, indem wir jetzt auf Reformen fokussieren.
5: Vor genau einem Jahr haben Union und SPD die Koalition besiegelt, ringen seither um Sozialreformen. Eine Einigung bei Steuern, Pflege und Rente steht noch aus. Die Opposition ist skeptisch.
8: Jede große Reform wird vom Kanzler dramatisch angekündigt, in der Regel begleitet von einer Beschimpfung des Koalitionspartners und fährt dann ein Stück weit vor die Wand.
9: Merz und sein Finanzminister Klingbeil, der als Vizekanzler in Wahrheit die Richtlinien der Politik bestimmt, ruinieren die deutschen Staatsfinanzen und die Kreditwürdigkeit Deutschlands.
5: Es bleiben riesige Herausforderungen für den Kanzler und Schwarz-Rot.
0: Gewalt und Flucht gehören für die Menschen in Mali zum täglichen Leben. Seit Jahren gibt es in dem westafrikanischen Land Kämpfe zwischen verfeindeten Parteien. 2020 putschte sich ein Militärregime an die Macht. Demokratische Wahlen gibt es nicht mehr. Die Regierung in Mali kooperiert seit dem Abzug westlicher Truppen mit Russland, um die eigene Macht zu sichern. Nun haben sich islamistische Kämpfer mit Tuareg-Rebellen zusammengeschlossen. Ihre massiven Angriffe verstärken die Not der Bevölkerung.
10: Für die Menschen ist der Alltag in der Hauptstadt Bamako immer schwerer zu bewältigen. Durch die Kämpfe wächst der Druck auf die Militärregierung und die Bevölkerung leidet. Wir gehen mit Angst in unserem Herzen ins Bett. Sogar wenn du im Haus bist, hast du Angst. Oder wenn einer deiner Lieben draußen ist. Eine Koalition aus einer bewaffneten islamistischen Gruppe und

0: Tuareg-Rebellen will die Militärregierung zu Fall bringen. Die jüngsten Kämpfe gelten als die blutigsten seit 2012. Junta-Chef Assimi Goïta erklärt vor ein paar Tagen, die Lage sei ernst, aber unter Kontrolle. Dabei sind die Städte Tessalit, Kidal und Tessit bereits von den Dschihadisten eingenommen. Die paramilitärische russische Einheit Afrika-Korps, die die Junta unterstützt, wurde zurückgedrängt.
1: Das Afrika-Korps gehört jetzt offiziell zum Verteidigungsministerium. Das ist dann auch eine Niederlage Russlands. Also Putin kann jetzt nicht sagen, das sind irgendwelche Söldner, mit denen er nichts zu tun hat. Und das werden die Russen sich jetzt überlegen, ob sich das noch weiter für sie lohnt.
0: Die Ziele der neuen Koalition aus Dschihadisten und Tuareg sind sehr unterschiedlich. Die Rebellen wollen einen unabhängigen Staat im Norden des Landes. Die Al-Qaida-nahe Terrorgruppe dagegen will die gesamte Region unter streng islamistische Regeln bringen. Schon jetzt schafft es die Regierung offenbar nicht, die Zivilbevölkerung zu schützen. Bleibt die Frage, wie lange sich die Junta noch halten kann.
2: 3 Tote, mehrere Erkrankte. Nach dem Ausbruch des Hunter-Virus auf einem kleinen Kreuzfahrtschiff im Atlantik laufen die Untersuchungen noch. Die Weltgesundheitsorganisation WHO geht davon aus, dass der Erreger von Mensch zu Mensch übertragen wurde. Dies ist ausgesprochen selten. Die WHO stuft die Gefahr für die Öffentlichkeit deshalb als gering ein. Das Schiff liegt weiter vor den Kapverden. Die Erkrankten sollen ausgeflogen werden. Und wie verbreitet das Hunter-Virus auch bei uns ist, dazu gleich ein Expertengespräch in unserem Schwerpunkt. Es ist ein gewaltiges Projekt, der Bau einer festen Fehmarn-Belt-Querung zwischen Deutschland und Dänemark. Am Boden der Ostsee entsteht ein 18 Kilometer langer Tunnel für Autos und Züge. Heute beginnen die Experten damit, das erste von 89 Tunnelelementen ins Meer abzusenken. Das Bauwerk entsteht auf der Strecke zwischen Hamburg und Kopenhagen. Es soll die deutsche Insel Fehmarn mit der dänischen Insel Lolland verbinden.
3: Ein Spezialschiff bringt das erste Bauteil vor den unterirdischen Tunneleingang in Lolland. 73.000 Tonnen ist das Element schwer, 217 Meter lang. Jahrelang wurden alle Arbeitsschritte berechnet. Heute Abend soll der erste Teil der Röhre auf dem Meeresgrund eingebaut werden.
4: Das erste Element ist etwas ganz Besonderes, weil wir müssen es 88 Mal machen. Aber beim ersten Mal ist für uns auch das erste Mal. Wir haben dieses Spezialfahrzeug extra für dieses Projekt gebaut. Das heißt, es ist noch nie getestet worden.
3: Das Fahrzeug soll das Tunnelelement erst festhalten. Dann wird es abgesenkt. Mit Hilfe von Sensoren, GPS und Radarsystem soll es in einen ausgehobenen Graben gelangen. Dann müssen die Experten das Tunnelstück perfekt in ein vorgefertigtes Gegenstück einsetzen. Abweichungsspielraum 3 mm.
4: Die Wetterbedingungen sind unheimlich wichtig. Nicht nur Wind, aber auch die Strömung können sehr kritisch werden. So vom Prinzip sind eigentlich die Hauptprobleme, die wir haben. Deswegen haben wir auch das Ganze ein bisschen verschieben müssen.
3: Und das Einsetzen braucht Zeit. 24 Stunden sind dafür angesetzt, weitere 24 Stunden fürs Versiegeln und Zuschütten. Bis alle Tunnelteile auf dem Grund der Ostsee liegen, soll es noch bis zu 4 Jahre dauern.
5: Es ist Bewegung im Wetter geschehen. Das darf man tatsächlich so festhalten. Heute haben schon einige erlebt, dass da innerhalb von kurzer Zeit ganz schön viel Wasser heruntergekommen ist. Nach einer langen Phase der Trockenheit jetzt Regen, aber muss es gleich wieder so viel sein. Verantwortlich dafür ist eine sogenannte Luftmassengrenze. Die liegt über Deutschland. Und auf der einen Seite, nämlich im Norden, relativ kalte Luft, im Süden feucht-warme Luft. Und wo diese zwei Luftmassen zusammenprallen, da gibt es die dicksten Wolken und da gibt es den kräftigsten Regen. Und das ist so ein Bereich von Nordrhein-Westfalen hinüber nach Brandenburg. Da entlang haben wir diese Wolkenpakete, wo ziemlich ausdauernd Regen fallen kann. Zwischen 30 und 50 Liter durchaus. Aber wir haben an manchen Stellen sogar bis zu 80 Liter pro Quadratmeter, die möglich sind. Das ist deutlich mehr als ein Monat soll im Mai, was da in relativ kurzer Zeit herunterkommen kann. Aber nicht nur in dieser Region, sondern auch südlich davon kann es in Schauern, teilweise sehr kleinräumig, aber auch sehr kräftig gießen. Und das ist dann eine Gefahr für die Keller, die nicht ordentlich abgedichtet sind. Überflutungsgefahr, tatsächlich ein Thema. Schauen wir uns die nächsten 24 Stunden etwas genauer an. Ich habe im Angebot hier diese zwei Luftmassen. Zum einen das kalte, zum anderen das feucht-warme. Und wo die zusammentreffen, da geht es zur Sache. Und da sind wir

0: in Deutschland einfach völlig dabei. Bedeutet, wir sehen uns mal die Wolken an, man sieht schon, wo sie sich am dichtesten eben anordnen, wo wir diese Überflutungsgefahr haben. Das kann eine Unterführung sein, die vollläuft, das kann der Keller sein, der vollläuft. Bitte seien Sie vorsichtig, fahren Sie nicht irgendwo rein oder laufen Sie nirgendwo rein, wo Sie nicht wissen, wo der Boden ist. Schauergefahr und Blitz und Donner kann auch mit dabei sein. Bei den Temperaturen Schleswig-Holstein teilweise um 3 Grad, morgen dort bis zu 15 Grad. Es geht kaum an die 20-Grad-Marke oder darüber. An manchen Orten noch, zum Beispiel in Bayern, ist das möglich. Aber ansonsten ist es natürlich wassergekühlt kühl. Gar keine Frage. Und die weiteren Aussichten sind auch relativ spannend. Wir haben nämlich dieses wechselhafte Wetter nicht mal nur einen Tag. Es geht so weiter. Der Donnerstag, der Freitag, der Samstag, immer wieder sind Schauer möglich. Der Donnerstag dürfte der kühlste Tag der Woche sein. Haben wir an manchen Orten tatsächlich nur um 9 Grad. Danach geht es wieder etwas aufwärts und es ist dann vielleicht kein Dauerregen mehr. Aber Schauer sind immer drin. Es gibt also Wassernachschub mit diesen Aussichten. Zurück nach Hamburg.
1: Drei Tote, mehrere Erkrankte. Das ist die Bilanz nach dem Ausbruch des Hunter-Virus auf einem kleinen Kreuzfahrtschiff im Atlantik. Aktuell laufen die Untersuchungen noch. Das Schiff liegt weiter vor den Kapverden. Die Erkrankten sollen ausgeflogen werden. Ja, viele werden vor den Todesfällen auf diesem Kreuzfahrtschiff wahrscheinlich noch nie etwas vom Hunter-Virus gehört haben. Deshalb wollen wir jetzt mal die wichtigsten Fragen beantworten. Und das tun wir mit Professor Jörg Latos vom Robert-Bosch-Krankenhaus in Stuttgart, wo intensiv dazu geforscht wird. Einen schönen guten Abend zunächst.
2: Guten Abend.
1: Ja, was genau ist denn das Hunter-Virus? Wie wird es übertragen?
2: Also wir kennen Hunter-Virus-Infektionen jetzt nicht von Kreuzfahrtschiffen, sondern wir kennen das eine Erkrankung, eine Viruserkrankung, die insbesondere von Rötelmäusen, von Nagetieren über den Urin, über den Kot ausgeschieden werden. Dann atmen wir diese Stäube infiziert ein und dann erkranken wir. Aber ganz anders als die Patientinnen und Patienten jetzt an Bord dieses Kreuzfahrtschiffs im Süden. Wir kennen die Erkrankung seit vielen Jahren sehr gut. Akutes Nierenversagen bei 86% der Patientinnen und Patienten. Fieber, Unwohlsein. Dann irgendwann beendet sich die Erkrankung aber wieder von selber und die Patienten gesunden wieder auch. Und wir haben in der Studie nachweisen können, dass auch keine Langzeitfolgen vorhanden sind. Das heißt, ein komplett anderer Verlauf.
1: Aber in Deutschland ist dieses Hunter-Virus auch bekannt.
2: Das ist auch bekannt, aber nicht das Hunter-Virus oder den Stamm, den wir jetzt vermuten. Man muss ja immer noch von Vermuten sprechen auf dem Kreuzfahrtschiff. Das ist ein ganz anderer Stamm, der harmlosere Infektionen auslöst. Aber ja, wir kennen die Erkrankung sehr gut in Deutschland.
1: Weil Sie von Infektionen sprechen, welche Symptome weisen denn auf eine Infektion mit dem Hunter-Virus hin und wie dringend ist dann vielleicht ein Arztbesuch angeraten?
2: Die Symptome sind ganz unspezifisch. Grippaler Infekt, Fieber, Kopfschmerzen, Flankenschmerzen. Zeitweise werden auch Sehstörungen berichtet, weil eine Linsenschwellung zu einer Kurzsichtigkeit führt. Also ein allgemeines Krankheitssymptom führt viele Patientinnen und Patienten dann zum Arzt, zur Ärztin. Viele aber auch gar nicht, sodass die Dunkelziffer sehr hoch ist. Und dann kann die Diagnose schnell gestellt werden, indem man eine Blutabnahme macht und dann, wie gesagt, eine meldepflichtige Erkrankung. Aber in Deutschland heilt die Erkrankung folgenlos aus.
1: Nun haben wir an Bord dieses Kreuzfahrtschiffes aber offenbar sehr schwere Verläufe erlebt. Kennen Sie das auch?
2: Diese schweren Verläufe kennen wir jetzt aus Deutschland gar nicht. Wenn jemand schwerer erkrankt, länger im Krankenhaus verbleiben muss, dann sind es oft Patientinnen und Patienten, die noch Begleiterkrankungen mitbringen. Gesunde, in Anführungszeichen, Patientinnen und Patienten gehen durch diese Erkrankung gut und leicht durch. Wie gesagt, auf dem Kreuzfahrtschiff, der vermutete Stamm, mit dem haben wir es in Deutschland hier nicht zu tun. So kann ich also komplett Entwarnung geben.
1: Nun sagten Sie ja, man steckt sich oder man infiziert sich über Mäusekot zum Beispiel. Aber im Fall der betroffenen Kreuzfahrtpassagiere hat man sich ja mutmaßlich in Südamerika damit infiziert. Dass es danach an Bord so viele andere Fälle gab, das deutet ja auf eine Mensch-zu-Mensch-Übertragung hin. Ist das normal? Gibt's das?
2: Auch hier muss man sagen, deutet darauf hin, normal ist es nicht. Normalerweise infiziert man sich von infizierten Nagern und nicht von Mensch zu Mensch. Also es ist ja was ganz Neues, da gibt es Fallberichte, aber üblich ist es definitiv nicht.
1: Also eine Pandemie ähnlich wie Corona halten Sie jetzt nicht für realistisch?
2: Für völlig unrealistisch und überzogen. Und wie gesagt, auch hier im Süden möchte ich nochmal dazu anhalten, bei dem schönen Wetter in den Wald zu gehen, sich zu bewegen und nicht die Angst vor einer Hunter-Virus-Infektion zu haben, wie wir sie gerade auf dem Kreuzfahrtschiff sehen.
1: Ja, das waren also die wichtigsten Informationen zum Hunter-Virus. Ganz herzlichen Dank nach Stuttgart, Jörg Latos.
2: Vielen Dank.
1: Der ukrainische Präsident Selenskyj hat Russland Zynismus vorgeworfen. Trotz einer angekündigten Waffenruhe rund um die Siegesparade am 9. Mai lasse der Kreml weiter Raketen- und Drohnenangriffe ausführen. Dabei wurden in der vergangenen Nacht erneut mehrere Menschen getötet. Auch Cherson im Süden der Ukraine ist dabei immer wieder Ziel russischer Angriffe. Die Stadt liegt dem russisch besetzten Oleschki gegenüber. Zwischen beiden Städten verläuft die Front, nämlich der Fluss Dnipro. Über die Lage in dieser Region berichtet Demian von Osten.
3: Es gibt kaum aktuelle Bilder aus dieser Stadt unter russischer Besatzung. Nur Drohnenaufnahmen der ukrainischen Armee und wenige Fotos von Oleschki. Etwa 2000 meist ältere Menschen leben noch hier und haben kaum etwas zu essen, erzählt die offizielle ukrainische Sprecherin der Stadt Tetjana Hasanenko. Sie ist aus ihrer Heimat vor 4 Jahren geflohen. Manche verlassen die Stadt nicht, weil sie enge Verwandte haben, die Hilfe brauchen. Und andere, die gerne weggehen würden, können es nicht, weil die Straßen vermint sind. Mehrere Krankenwagen seien in den letzten Monaten auf Minen gefahren. Und dann liegt die Stadt auch nah am Fluss Dnipro und der Frontlinie. Hilfstransporte schaffen es deshalb selten nach Oleschki. Wir hatten früher einen entwickelten Tourismus, Industrie und Landwirtschaft. Die Menschen haben bestes Gemüse und Früchte angebaut. Es war eine Stadt, von der jeder nur träumen konnte. Auch auf der anderen Seite des Flusses leiden sie. Cherson ist unter Kontrolle der ukrainischen Armee, doch sicher ist hier niemand. 2-mal wurden in den vergangenen Tagen Kleinbusse von Drohnen getroffen. Es gab Verletzte und Tote. Videos zeigen, wie russische Drohnen gezielt Züge, Busse und Autos ansteuern. Unabhängig überprüfen lassen sich diese Videos nicht. Diese Menschen wollten morgens zur Arbeit fahren, sind in den Minibus gestiegen, haben sich hingesetzt und wurden Opfer eines terroristischen Angriffs gegen Zivilisten. Das waren keine Soldaten, keine Polizei. Für die Menschen ist es tödlich auf beiden Seiten der Front, in und gegenüber von Cherson im Süden der Ukraine.
1: Am Wochenende sind 600 Läuferinnen und Läufer aus der ganzen Welt ins beschauliche Radebeul nach Sachsen gekommen. Ihr Ziel? Der sogenannte Mount Everest Treppenmarathon. 24 Stunden hatten sie Zeit, dort 100 Runden auf der Spitzhaustreppe in den Weinbergen zu laufen und so insgesamt so viele Höhenmeter wie bei einer Besteigung des Mount Everest zu überwinden. MoMA-Reporter Nils Buhler war auch mit dabei, wenn auch nicht als Läufer.
4: Eine Treppe und 24 Stunden. Alle hier kommen an ihre Grenzen und gehen darüber hinaus. Das Ziel, 39.700 Stufen schaffen, die Höhenmeter des Mount Everest. Ein Treppenmarathon und ich mittendrin.
5: Man muss gucken, dass man niemandem im Weg steht und von allen Seiten kommt irgendwie hier einmal ISO, einmal Wasser.
4: Die idyllischen Weinberge von Radebeul bei Dresden. Hier am höchsten Punkt der Spitzhaustreppe beginnt meine Schicht als Helfer für die vielen Läufer.
5: Ich bin der Nils vom ARD Morgenmagazin.
4: Worauf muss ich achten?
6: Die kommen jetzt hier auch ganz verschwitzt gleich hoch. Und dann musst du immer gucken, wie sehen die aus. Brauchen die jetzt was zu trinken, brauchen die eher ein bisschen Zucker? Und dann musst du denen das ganz schnell geben, weil es geht heute ums Ganze.
4: Diese Stufen müssen die Sportler gleich bezwingen. Immer wieder runter und wieder rauf. So lange, bis sie 100 Runden geschafft haben. Dann haben sie quasi den Mount Everest bezwungen. Auch Jan ist dabei.
7: Warum tust du dir das heute an?
8: Sehr gute Frage. Also man sucht, glaube ich, immer nach neuen Herausforderungen. Und das hier ist mein erster Treppenmarathon. Ich habe sowas noch nie gemacht vorher. Und deswegen will ich einfach wissen, wie es sich anfühlt. Und ja, Hauptziel ist natürlich durchkommen.
4: Als Trainer an seiner Seite Kumpel Ulf. Seit Monaten bereiten sie sich auf diesen Tag vor. Auch er ist heute mit dabei, Luis Böhme.
9: Brauchst du noch Hilfe?
10: Ja. Zum Tragen.
4: Der 24-Jährige ist der aktuelle Rekordhalter beim Treppenmarathon von Radebeul. In den beiden vergangenen Jahren konnte ihn keiner toppen.
9: Wie sieht deine Challenge heute aus?
10: Meine Bestzeit liegt bei ungefähr knapp unter 14 Stunden. Und heute peile ich an, das in unter 13,5 Stunden anzugehen.
4: 84 Kilometer in unter 14 Stunden. Krass. Und das reicht ihm nicht. Er will jetzt sogar noch 24 Stunden durchlaufen. So viele Stufen und Kilometer schaffen wie nur Menschen möglich. Und dann wird es schon ernst. Jan wirkt angespannt und Luis entspannt.
11: 3, 1, Startschuss unserer alleinigen Radebahn.
4: Während Jan und Luis die ersten Stufen nehmen, geht es auch für mich los.
6: Genau. Und jetzt machst du bei allen hier Wasser erstmal rein.
4: Viel Zeit habe ich nicht. Luis braucht nur 8 Minuten, bis er wieder oben ist.
9: Soll ich dir das bringen?
4: Okay, Wasser will er von mir nicht. Dafür nimmt er bei der nächsten Runde eine kleine Kamera mit. In einem Affenzahn rast er die Treppen rauf und runter, bei praller Sonne und 28 Grad. Deshalb reichen ihm seine Freunde was zum Abkühlen.
10: Und immer mal wieder ein paar Eiswürfel, die kann ich mir hier reinstecken. Und dann sollte das in Gang gehen, hier bei der Hitze. Sehr viel Verkehr auf der Strecke.
4: Und auch oben ist es hektisch. Mittlerweile sind die ersten Stunden rum.
12: Die 23 will was anderes zu trinken, bitte.
9: Hier, für die 48 noch.
4: Ist Jan bei seiner Premiere noch glücklich?
9: Gut, ja. Super, alles gut.
4: Und zwischendurch zur Stärkung Reis. So langsam geht die Sonne unter und ich habe fast vergessen, um 100 Runden zu schaffen, müssen Jan und Luis die ganze Nacht und den Morgen noch durchstehen. Ich mache Schluss für heute und gehe schlafen. Der nächste Morgen. Es wird immer noch gelaufen. Aber wo ist Premierenläufer Jan? Ich kann ihn nirgends auf der Strecke sehen. Doch ich treffe seinen Kumpel Ulf. Der hat bittere Nachrichten.
13: Jan, wo ist der denn? Jan musste leider aufgeben. Ihm ist wohl die Kraft ausgegangen.
9: Krass. Weißt du genaueres, was los war?
13: Ja, er hatte gestern Abend so bei Nachteinbruch schon ein kleines Tief. Ja, es ist schwierig, dann diese Nacht da wieder hinwegzukommen.
4: Gegen 1 Uhr nachts nach 42 Runden musste Jan aufgeben. Und was ist mit Luis? Er wollte ja den Streckenrekord knacken und 24 Stunden durchhalten. Auch ihn kann ich nicht finden.
9: Ich glaube, ich kann sehen, da hinten ist er.
14: Ne?
9: Hey, moin. Ja. Was machst du hier?
10: Ja, ich habe es noch mal 3 Runden probiert nach den 100. Ah, die Muskeln waren durch. Ich hatte seit Runde 50 so leichte Krämpfe gehabt. Es hat sich bis zum Ende durchgezogen. Und mit dem Streckenrekord und mit meinem Team sind wir alle super fein damit. Und jetzt heißt es genießen.
4: Keine 24 Stunden durchgehalten, aber Streckenrekord. 84 Treppenkilometer in gut 13 Stunden. Wahnsinn. Dieser Treppenmarathon hat mir aber auch gezeigt, dass sogar Extremsportler wie Luis und Jan eben auch Grenzen haben.
1: Und wir bleiben sportlich. Bei der Tischtennis-WM in London haben die deutschen Frauen die erste K.O.-Runde mühelos überstanden. Sabine Winter, Han Ying und Nina Mittelham besiegten Malaysia souverän mit 3:0 und stehen damit im Achtelfinale.
15: So richtig ausgiebig jubeln die deutschen Damen gar nicht, denn Malaysia hatte nicht den Hauch einer Chance.
16: Insgesamt solides 3:0 und damit bin ich natürlich happy und morgen wird nochmal gut trainiert, damit auch die anderen Sachen gut klappen.
15: Die neue deutsche Führungsspielerin Sabine Winter hier links im Bild zeigt seit Monaten herausragende Leistungen. Die Weltranglisten-Neunte soll maßgeblich dafür sorgen, dass die erhoffte Medaille bei dieser WM in London auch Realität wird. Die in der Weltrangliste gut 230 Plätze schlechter gelistete Gegnerin aus Malaysia ist da nicht der Maßstab. Das werden die nächsten und unberechenbaren Gegnerinnen aus Nordkorea im Achtelfinale.
16: Es wird ein sehr, sehr hartes Match, aber auch wir haben 5 sehr starke Spielerinnen. Von daher werden wir da sicher alles reinhauen und ja, an unserem Kampf wird es sicherlich nicht scheitern.
15: Ying Han und die dritte Spielerin Nina Mittelham lösen ihre Aufgaben gegen Malaysia jedenfalls souverän. Der 3:0-Sieg sah leicht aus und Nina Mittelham war die Einzige, die einen Satz abgab.
17: Es ist nicht immer einfach, den Fokus da hochzuhalten. Und ich bin auch bekannt dafür, dass ich die Statistik manchmal ein bisschen kaputt mache. Aber am Ende, denke ich, war das ein solider Teamsieg und das ist das, was am Ende zählt.
15: Klar gehen die aktuellen Europameisterinnen als Favoritinnen ins nächste Spiel. Auf dem Weg zur Medaille wird den deutschen Damen aber noch wesentlich mehr abverlangt werden.
1: In der Fußball-Bundesliga der Frauen hat Eintracht Frankfurt Tabellenplatz 3 gefestigt. Das Team um die Nationalspielerin Nicole Anjomi besiegte gestern Abend den 1. FC Nürnberg mit 4:1. Anjomi erzielte dabei 2 Treffer, musste am Ende aber kurz vor Ende der Partie verletzt vom Platz gebracht werden.
18: Ein Abend mit gemischten Gefühlen bei Eintracht Frankfurts Top-Torschützin Nicole Anjomi. Beim 4:1 Heimsieg gegen den 1. FC Nürnberg macht die deutsche Nationalspielerin ein starkes Spiel, trifft früh zur 1:0 Führung. Der abstiegsgefährdete FCN hält mutig dagegen, erzielt durch Merit Günster das zwischenzeitliche 1:1. Aber dann ist es wieder Anyomi, die für die erneute Frankfurter Führung sorgt. Gegen die schnelle Stürmerin weiß sich Nürnberg meist nur durch ein Foul zu helfen. In der zweiten Halbzeit dann aber der Schreckmoment. Anyomi verdreht sich bei dieser Aktion das Knie und muss verletzt ausgewechselt werden. Eine Diagnose steht weiterhin noch aus. Das Toreschießen bei Frankfurt übernehmen dann aber andere. Nina Lürsen mit dem langen Ball auf Laura Freigang zum 3:1. Mit der letzten Aktion des Spiels trifft dann Hayley Raso zum 4:1. Frankfurt darf weiter von Europa träumen und hat beste Chancen auf die Qualifikation zur Champions League. Für Nürnberg geht das Hoffen auf den Klassenerhalt weiter. Am Freitagabend reicht ein Punkt gegen Essen, um ein weiteres Jahr in der Bundesliga zu bleiben.
1: Ja, die Bundesliga ist ja gerade auf der Zielgeraden und auch sonst eine ganze Menge los im Fußball. Neben dem Champions League Halbfinale der Bayern, dem Aufstieg von Schalke 04, bleibt auch der Abstiegskampf nach dem vergangenen Wochenende weiter spannend. Also reichlich Themen für unseren Stammtisch.
14: Oh Mann, können wir die nicht langsam mal loswerden? Der FC Heidenheim will einfach nicht absteigen.
19: Ja, aber ist doch herrlich. Traumtore, Last-Minute-Drama beim Wahnwitz-Remis in München. Beste Unterhaltung, Blut, Schweiß und Tränen. Die sind einfach nicht totzukriegen.
20: Wenn wir so weitermachen, dann traue ich uns zu, die letzten zwei Spiele zu gewinnen.
14: Also Untote haben wir ja schon genug. Jetzt kommt auch noch Schalke zurück.
19: Ja, endlich wieder Leben in der Bude.
14: Ach nee, jetzt wird wieder dieses ganze Ruhrpott-Klischee aufgewärmt. Lenkt doch nur ab vom wahren Elend in der Region.
21: Gehen Sie mal über die Bahnhofstraße. Ist nicht mehr schön.
19: Ach komm, Schalke statt Heidenheim ist doch viel besser für die Vermarktung der Liga. Bier, Bratwurst, Dauerparty.
22: Wer Schalke kennt, der weiß, dass nicht nur Gelsenkirchen brennt, sondern in ganz Deutschland ist irgendwo eine Fackel an.
14: Und dafür brennt bei Frankfurts Möchtegern-Topmanager Krösche der Baum in Sachen Trainerwahl.
19: Ach Quatsch, das sind alles nur Fake News.
23: Totally Bullshit. Totally Bullshit.
14: Ach, du meinst den Riera, den sie bei der Eintracht schon Trump nennen, weil der in seinem eigenen Größenwahn gefangen ist und die schlechte Stimmung im Team gar nicht sieht?
23: It's nothing bad. Nothing. The last message now to the team. Fantastic.
19: Ja, genau den. Völlig Banane, der Typ. Die Fans sind mit ihrer Geduld am Ende und seine Spieler verstehen sowieso nichts mehr.
23: Do you think how I am, I have a problem of communication to my players? Do you think I have a problem of communication?
14: Und wie wir das glauben, hier die Kommunikation mit seinem Team nach dem Führungstreffer in Frankfurt.
19: Ja, und dann haben sie ja auch mal wieder verloren. Alles in allem ein Armutszeugnis für den Manager.
24: So wie wir Fußball spielen, ist es nicht zufriedenstellend, für alle nicht.
14: Na und morgen Abend brennt die Hütte, also die Allianz Arena. Welcher Traum lebt weiter?
19: Stimmt, der von der Pariser Champions die Titelverteidigung?
14: Oder der vom Triple bei den Bayern?
19: Also Triple-Charakter hat ja eher gerade die Abwehr. 3 gegen Heidenheim, 3 gegen Mainz, 3 gegen Madrid. Von 2, 4, 5 im Hinspiel von Paris gar nicht zu reden.
14: Tja, wie heißt es im Fußball? Der Schuss kann auch mal nach hinten losgehen. Hey! Feierabend, Schluss für heute.
19: Oh.
1: Guten Abend, hier ist die Tagesschau in 100 Sekunden. USA drohen Iran mit massiver Antwort bei weiteren Angriffen in der Straße von Hormuz. US-Verteidigungsminister Hexeth betonte, die USA würden keinen Konflikt suchen. Momentan halte die Waffenruhe. Iran hatte die USA davor gewarnt, festsitzende Schiffe aus der Meerenge zu eskortieren. Ermittlungen nach Amokfahrt in Leipziger Innenstadt. Der 33-jährige Fahrer war nach Angaben des sächsischen Sozialministeriums erst kurz vor der Tat aus der Psychiatrie entlassen worden. Bislang gibt es keine Hinweise auf einen

0: BioNTech will mehrere Produktionsstandorte schließen. Fast 1.900 Jobs könnten wegfallen. Das Management begründete den Schritt mit einer zu geringen Auslastung. Betroffen sind unter anderem die Werke in Idar-Oberstein, Marburg und Singapur. BioNTech, das in der Corona-Zeit Milliarden mit seinem Impfstoff verdient hatte, entwickelt jetzt hauptsächlich Krebsmedikamente. Mensch-zu-Mensch-Übertragung bei Hunter-Virus-Ausbruch vermutet. Davon geht die Weltgesundheitsorganisation aus. Auf dem Kreuzfahrtschiff im Atlantik gibt es bislang 7 bestätigte Fälle. 3 Menschen starben. Das Schiff liegt weiter vor den Kapverden. Die Erkrankten sollen ausgeflogen werden. Und das Wetter morgen an der Nordsee freundlich, sonst viele Wolken und von Nordrhein-Westfalen bis nach Vorpommern länger Regen bei Höchstwerten von 8 bis 23 Grad. Soweit also die Nachrichten des Tages im Überblick. Jetzt wollen wir auf einiges ein bisschen genauer schauen. Machen wir mit Marc Langebeck aus unserer Nachrichtenredaktion. Marc, lass uns dazu doch zunächst mal nach Leipzig schauen. Nach der Amokfahrt in der Fußgängerzone gab es ja bereits eine Gedenkandacht in der Leipziger Universitätskirche. Und am späten Nachmittag hat eine weitere Trauerandacht begonnen. Was kannst du uns dazu schon Näheres sagen?
1: Omi, du hast es schon gesagt, am Nachmittag gab es das schon mit der Anteilnahme von hunderten Menschen. Und auch jetzt ist es wieder ein voller Gottesdienst, und zwar in der Nikolaikirche gewesen. Das ist nicht weit vom Unglücksort entfernt. Und wie man sieht, ist dieses Kirchenschiff auch sehr gefüllt. Teilgenommen haben unter anderem auch Sachsens Ministerpräsident Kretschmer. Da sehen wir ihn in der Mitte, neben Armin Schuster, Innenminister, und dem Oberbürgermeister von Leipzig, Burkhard Jung. Untermalt, wenn man das so sagen kann, an so einem Tag wurde das Ganze vom berühmten Thomaner-Chor, der also diesem Gedenken also noch einen musikalischen Rahmen gegeben hat. Es wurde dann sehr bewegend, als dann auch Menschen sich dort zu Wort melden konnten, die das Geschehen unmittelbar erlebt haben, beziehungsweise dort unmittelbar in der Nähe eben zum Beispiel als Händlerinnen und Händler ansässig sind und stellvertretend für den Handel in der betroffenen Einkaufszone in der Grimmaischen Straße hat dort in diesem Gottesdienst auch eine Apothekerin gesprochen.
2: Der gestrige Nachmittag hat einen schweren Schatten über dieses besondere Gemeinschaftsgefühl gelegt. Meine Gedanken sind bei den Opfern und deren Angehörigen, allen Helfern und allen Beteiligten. Für unsere Innenstadt wünsche ich mir gesellschaftlichen Zusammenhalt, dass wir alle füreinander da sind.
1: Ja, die Landesregierung hat Trauerbeflaggung auf Halbmast für alle sächsischen Behörden und Dienststellen angeordnet. Dann können wir noch dazu vermelden, dass wohl keine schwer verletzte Person mehr in Lebensgefahr schwebt. Und recht neu ist die Information, sie kam vor einigen Minuten, dass der Tatverdächtige wieder in eine Psychiatrie komme. Die Staatsanwaltschaft Leipzig hat das mitgeteilt. Danach sah man dringende Gründe, dass der Beschuldigte im Zustand der zumindest erheblich verminderten Schuldfähigkeit gehandelt habe. Also das die neuesten Informationen aus Leipzig.
0: Schauen wir dann Richtung Nahost. Die Spannungen zwischen den USA und Iran nehmen ja wieder zu. Wir haben es gerade schon gesagt. Nun haben sich US-Kriegsschiffe den Weg durch die wichtige Straße von Hormus erkämpft und 2 US-Handelsschiffe offenbar bereits eskortiert, also bei der Durchfahrt geschützt. Heute hat sich US-Verteidigungsminister Hexis dazu geäußert.
1: Genau. Im Grunde beschreibt er das, was du auch gerade eingangs gesagt hast. Also die USA wollen die Schifffahrt vor iranischer Aggression schützen. Und man hat also dann mithilfe von US-Militärschiffen dort 2 Handelsschiffe bereits eskortiert. Und er hat das Ganze heute dann einfach noch mal so auf den Punkt gebracht. Hören wir mal rein, wie er das gesagt hat.
3: Project Freedom ist defensiver Natur, zielgerichtet in seinem Umfang und von vorübergehender Dauer, mit der einen Mission, unschuldige Handelsschiffe vor iranischer Aggression zu schützen. Amerikanische Streitkräfte müssen nicht in iranische Gewässer oder den Luftraum eindringen, das ist nicht nötig. Wir suchen nicht den Kampf, aber es kann dem Iran auch nicht erlaubt werden, unschuldige Länder und deren Waren auf einer internationalen Wasserstraße zu blockieren.
1: Soweit also die Darstellung heute vom Kriegsminister bzw. Verteidigungsminister der Vereinigten Staaten.
0: Ist denn die Waffenruhe zwischen den USA und Iran dadurch jetzt bedroht?
1: Das ist eine gute Frage und dann ist die Frage, wer darauf antwortet. Also der Iran sprach von einer Verletzung der Waffenruhe und reagierte dann wiederum nach US-Angaben mit Schnellbootangriffen, die man aber wiederum abgewehrt habe.

0: Und Pete Hegseth, wir haben ihn gerade gehört, hat auch noch mal darauf hingewiesen, auf Nachfrage einer Journalistin, nein, die Waffenruhe sei dadurch eben nicht beendet. Die Maßnahmen in der Straße von Hormuz, die würden die Waffenruhe nicht aufheben. Man ratet dem Iran, Aktionen auch unterhalb eines Levels zu halten. Da ist natürlich dann am Ende die Frage, ist das eine politische Bewertung, was für ein Level dann so eine Eskalation bedeutet, oder ist das eine militärische Bewertung? Die Frage, die blieb offen.
1: Ja, damit nochmal zurück nach Europa, in unsere Region, der Fehmarn-Belt-Tunnel. Heute großer Tag. Der soll ja zwischen der deutschen Insel Fehmarn und der dänischen Insel Lolland unter der Ostsee gebaut werden. Und nun wurde das erste Element abgesenkt. Läuft denn da alles nach Plan?
0: Romy, so wie ich das verstanden habe, ist man dabei, das Element abzusenken. Wir können uns mal Bilder vom Tage anschauen. Also da ist sozusagen zu sehen, zwischen mehreren Schleppern und einem Spezialschiff, ein großes Element, 217 Meter lang und 42 Meter breit. Das erste von dann 89 Elementen. Und man hat es 2 Kilometer vor der Insel Lolland, die du schon angesprochen hast, also heute begonnen, damit das in das Meer abzusenken. Das kann 18 bis 24 Stunden dauern. Es kann aber auch mehrere Tage dauern. Das kommt ganz drauf an, wie die Wetterbedingungen sind. Das muss man sich so vorstellen, Fehmarn-Belt ist 45 Meter tief. Also da kommt es schon auf Präzision an.
1: Und wie genau können wir uns dann diese Arbeiten jetzt vorstellen? Wie genau funktioniert das?
0: Das können wir uns angucken in einer Animation, die von den Betreibern dort zur Verfügung gestellt wird. Also das Ganze hier nochmal gesehen, das Spezialschiff da in der Mitte, gezogen von den Schleppern. Und dann in 45 Meter Tiefe muss man also diese 4 Röhren, die es ja am Ende sind, für die Straßen- und Eisenbahnverbindung. Und das Ganze muss dann exakt mit dem nächsten Modul zusammengesetzt werden. Da darf es maximal einen Spielraum von 3 Millimeter geben. Und das eben bei Bedingungen, die man ja nicht einplanen kann. Wie gesagt, Wind und Strömungen, das sind alles Dinge, die hat man in der Form bisher noch nicht getestet.
1: Ja, und nun kennen wir das schon von anderen Großprojekten in Deutschland. Da ist schon unter nicht so extremen Bedingungen wie da nicht immer alles rechtzeitig fertig. Und auch hier hat sich das Bauende vermutlich verzögert. Warum?
0: Ja, in dem Fall ist es nicht nur Deutschland, sondern auch Dänemark sind ja beide beteiligt. Und da gibt es zum Beispiel technische Herausforderungen, in dem Fall bei der Fertigstellung des Spezialschiffs. Ja, dann das, was du so ein bisschen angedeutet hast, Genehmigungsprozesse und Paarungsanpassungen, die sind auch dabei. Das Datum 2029 für die Fertigstellung, das wird man nicht mehr halten können. Und erst wenn man alle 89 Elemente dann tatsächlich auch, bis man dann das erste von den 89 Elementen dann tatsächlich abgesenkt hat, dann soll es einen neuen Gesamtzeitplan geben, um dann am Ende auch sagen zu können, wie lange es insgesamt dauert. Aber bis wir vielleicht als Passagiere eines Zuges oder mit dem Pkw diese Verbindung nutzen können, da müssen wir wahrscheinlich noch bis in die 2030er Jahre warten.
1: Ja, das Update heute Abend mit dir, Marc. Dankeschön dafür.
0: Gerne.
1: Nach der Todesfahrt suchen die Menschen in Leipzig Halt. Mit einem ökumenischen Gottesdienst wurde in der Nikolaikirche der 2 Menschen gedacht, die durch die Amokfahrt in der Fußgängerzone getötet wurden. An dem Gottesdienst nahm auch Sachsens Ministerpräsident Kretschmer teil. Unterdessen ermittelt die Staatsanwaltschaft wegen Mordes und wegen versuchten Mordes gegen den mutmaßlichen Todesfahrer. Laut Sachsens Innenminister Schuster handelt es sich um einen Einzeltäter. Der 33-jährige Deutsche war nach Angaben des sächsischen Sozialministeriums noch kurz vor der Tat in der Psychiatrie. Die Ermittlungsbehörden gehen derzeit nicht von einem politischen oder einem religiösen Motiv aus. Ein Richter ordnete die einstweilige Unterbringung des Beschuldigten in der Psychiatrie an.
2: Am Augustusplatz werden Blumen niedergelegt, Kerzen angezündet. Viele Geschäfte in Leipzig sind heute geschlossen, der Wochenmarkt findet trotzdem statt. Die Stimmung betroffen, ratlos, sorgenvoll.
3: Fällt mir extrem schwer, darüber zu reden, wenn man daran denkt, dass plötzlich 2 Menschen ausgelöscht werden.
4: Es ist sehr beklemmend und ich habe hier auf dem Markt geguckt, ob ich einen Blumenstrauß schon bekommen kann, um den an der Stelle niederzulegen, wo das eine Opfer lag.
2: In der Grimmaischen Straße, durch die das Auto gestern gerast ist, wurde noch bis heute Nachmittag ermittelt. Der Fahrer des Wagens hat sich laut Polizei kurz nach der Amokfahrt widerstandslos festnehmen lassen. Ein Video, das auf Social Media kursiert, soll die Festnahme zeigen. Der Tatverdächtige ist Polizei bekannt. Laut den Behörden hat er Mitte April einen Polizeieinsatz ausgelöst. In der Folge befand sich der Mann in einer psychiatrischen Klinik, wie das sächsische Sozialministerium mitteilt. Während der Zeit dieses Aufenthalts in der Klinik bestand

0: bestand keine Eigen- oder Fremdgefährdung. Es lagen damit keine medizinischen Gründe vor, den Patienten, der sich freiwillig in der Klinik aufhielt, am Verlassen der Klinik zu hindern und damit gegen seinen Willen festzuhalten. Die Stadt Leipzig will nun prüfen, ob Zufahrtsstraßen in der Innenstadt besser gesichert werden müssen.
1: Es ist der Versuch, zu reagieren auf etwas, was wir so nicht gesehen haben, vielleicht auch nicht sehen konnten.
0: Zwei Menschen sind bei der Amokfahrt getötet worden. Laut Polizei wurden 6 Menschen verletzt. 80 Personen mussten psychologisch betreut werden.
2: Ja, die Polizei spricht also von einer Amokfahrt. Aber wo ist eigentlich der Unterschied zu einem Terrorakt? Nachgefragt dazu bei unserem ARD-Terrorismusbeauftragten Holger Schmidt in Baden-Baden. Hilf uns doch mal zu verstehen, wo genau da der Unterschied liegt.
3: Ehrlicherweise, so eine ganz klare Definition für die beiden Begriffe, die gibt es nicht. Und in unterschiedlichen fachlichen Disziplinen, in der Medizin zum Beispiel, also der Psychiatrie, in der Rechtswissenschaft, es gibt unterschiedliche Vorstellungen von den Begriffen. Und der einzig juristisch so richtig gesicherte Begriff, das ist der Terroranschlag, das ist die terroristische Tat. Und bei der geht es um ideologische, um religiöse, um politische Motivation, warum ein Mensch versucht, andere zu töten oder eine schwere Gewalttat durchführt. Und die Amok-Begrifflichkeit, die ist so ein bisschen davon abgesetzt. Es gibt allerdings auch terroristische Taten, die Amok-artige Züge haben. Und dieser Begriff Amok, der kommt letztlich aus dem ostasiatischen Raum. Da gibt es die Theorie, die aber durchaus auch nicht unumstritten ist, dass es im ostasiatischen Raum, in Malaysia, auf Java, immer wieder Menschen gegeben hat, die sich in einer Art rasenden Zustand mit dem Bewusstsein, sie wollen töten, versetzt haben. Und dieses Wort töten, dieses Wort tödlicher Kampf, das ist eben Amok. Und deswegen ist das eine Erklärung, was eine Amok-Tat sein kann. Also in einem extrem aufgeladenen, aggressiven Zustand eine Gewalttat durchführen und dabei unter Umständen auch in Kauf nehmen oder sogar als Ziel haben, am Ende dabei das eigene Leben zu verlieren. So, und jetzt sehen wir schon, dass in diesen ganzen Begrifflichkeiten, da ist einige Unsicherheit da, auch einiges von dem, was unter Amok fällt, passt auf manche terroristische Anschläge. Und deswegen ist es für mich ehrlicherweise in der Berichterstattung immer gar nicht so ganz wesentlich. Es ist eher so die Frage, ist das eine politisch, ideologisch, religiös motivierte Tat oder steckt etwas anderes dahinter? Und da ist man ja gestern eigentlich sehr schnell dann auch der Auffassung gewesen, nee, also politisch, religiös motiviert ist die Tat wohl nicht gewesen. Und das andere ist dann so ein bisschen die Frage, welches richtige Wort ist angemessen.
2: Und das hieß ja gestern in der Pressekonferenz auch sehr schnell, es handelt sich um eine Amok-Tat, das bedeutet, Leipzig ist sicher. Warum ist es denn für die Polizei so wichtig, da zu unterscheiden, sich schnell festzulegen, ist es eine Amok-Tat oder eben Terror?
3: Ja, das ist mir auch aufgefallen, dass das in der einen oder ersten größeren Pressekonferenz am frühen Abend auch so von Seiten der Einsatzleitung so ganz deutlich gesagt worden ist, es ist eine Amok-Tat. Und ich möchte da mich da überhaupt nicht drüber lustig machen oder so, aber das ist natürlich für die Polizei ein ganz, ganz wichtiger Punkt. Das ist die Frage, wie bewerten Sie diese Lage? Polizei kommt zu einem Einsatz, sieht eine Situation und braucht für sich, für die Einsatzführung eine Vorstellung, wie wickeln wir diese Lage ab. Es gibt viele Konzepte für sehr unterschiedliche Arten und da ist es schon ein ganz, ganz großer Unterschied, ob man von einer Amoklage ausgeht, also glaubt, man hat es hier mit einem Täter zu tun, der töten, der zerstören, der verletzen will, oder ob man es mit einer terroristischen Lage zu tun hat, bei der man damit rechnen muss, dass es zum Beispiel multiple Anschläge geben könnte. Also nicht nur das eine Ereignis passiert, sondern möglicherweise zeitversetzt, wie wir das zum Beispiel bei den Anschlägen in Paris auf das Stade de France, das Fußballstadion und in der Innenstadt gesehen haben, dass das auf einmal viel, viel größer werden könnte. Und deswegen ist dieser Satz, wir haben es mit einer Amok-Tat zu tun, letztlich für die polizeiliche Abwicklung ein ganz entscheidender Punkt. Es gibt eine Polizeidienstvorschrift, die dann sagt, was zu tun ist und umgekehrt dann auch für die Einsatzleitung die relative Sicherheit. Wenn wir den Verursacher haben, dann ist letztlich auch die Lage beruhigt und dann ist das Risiko ausgeschaltet. Und deswegen ist das ein sehr wichtiger Satz gewesen, der aber natürlich nichts darüber sagt, wie es in der motivatorischen Komponente aussieht, also warum der Täter diese Fahrt durchgeführt hat.
2: Nun gab es aber vergleichbare Taten von Einzeltätern, die dann aber als Terrorangriff eingestuft wurden. Denken wir da nur an den Fall Nizza vor fast genau 10 Jahren, als eben dieser Laster minutenlang diese Promenade des Anglais entlang raste, 84 Menschen tötete, an den Anschlag auf den Weihnachtsmarkt am Breitscheidplatz in Berlin. Wo genau zieht man denn da die Grenzen?
3: Ja, und das ist durchaus umstritten. Also gerade dieser Anschlag in Nizza, der ja als einer

0: der ganz katastrophal großen, schlimmen Anschläge des islamistischen Terrorismus in Europa gilt, zu Recht gilt. Der hat trotzdem in der fachlichen Diskussion immer wieder Elemente hervorgerufen in der Diskussion, die gesagt haben, hatte das nicht auch ganz starke Züge einer Amoktat? Ist nicht die Persönlichkeit des Täters eigentlich so gewesen, dass das nicht nur ein terroristischer Anschlag gewesen ist, sondern eben auch, ich sage jetzt mal wieder im psychiatrischen, im medizinischen Sinne vielleicht Elemente einer Amoktat gehabt haben könnte. Das sind aber Diskussionen, und da kann ich verstehen, wenn dann viele Menschen sagen, da wird jetzt mit Begriffen operiert und geht es darum, irgendetwas zu verharmlosen. Das sind letztlich Fachdiskussionen, auch in der Kriminologie, also der Wissenschaft, zu verstehen, warum Verbrechen geschehen, die, glaube ich, in der öffentlichen Wahrnehmung gar nicht so richtig auf Verständnis stoßen. Und umgekehrt kann ich jeden verstehen, der das, was er gestern in der Leipziger Innenstadt möglicherweise selbst erlebt hat, selber als Terror empfindet und sagt, aber Amok ist für mich irgendwie so schwer zu begreifen. Für mich ist das einfach ein ganz schreckliches Ereignis gewesen, diese Gewalt zu sehen, und dann ist das für mich Terror. Deswegen wäre meine Haltung an diesen Begriffen gar nicht so sehr festzuhalten, sondern eher zu fragen, was ist denn letztlich der Anlass und was ist die Ursache, was ist der Auslöser für die Tat gewesen? Und da müssen wir sagen, jetzt einen Tag danach gibt es Anhaltspunkte, aber das ist natürlich etwas, wofür Ermittler und dann letztlich auch die Justiz durchaus ein bisschen Zeit brauchen.
1: Also die Sortierung fällt schwer. Man kann nicht zwingend sagen, dass eine Amoktat immer aus persönlichen Motiven geschieht und ein Terrorakt aus politisch-religiösen Motiven.
0: Also beim Terrorakt würde ich sagen, da muss immer die politisch-religiös weltanschaulich motivierte Komponente dabei sein. Und da haben wir es letztlich dann auch einfach, weil wir ins Strafgesetzbuch gucken können, was die entsprechenden Paragraphen zum Beispiel über die terroristische Vereinigung da verlangen, damit etwas eine terroristische Tat ist. Und bei der Amoktat, da ist es dann eben eher so die Frage, was ist so richtig motivatorisch für den Täter gewesen, was ist sein letztliches Ziel gewesen. Und es gibt eben ganz klar diese Überschneidung zwischen den beiden Fällen. Nach allem, was wir über die Vorgänge gestern in Leipzig wissen, kann man aber den klassischen Terror wohl sehr, sehr deutlich ausschließen. Und da stellt sich ja jetzt eher die Frage, auch das ist ja schon angeklungen in der Sendung, wie es um die Schuldfähigkeit im psychischen Zustand des Verursachers bestellt ist.
1: Wir sagen Dankeschön für diese Einordnungen. Holger Schmidt in Baden-Baden. Danke.
0: Gerne.
1: In der Corona-Krise war BioNTech die große deutsche Erfolgsgeschichte. Jetzt hat der Impfstoffhersteller angekündigt, massiv Stellen abzubauen. In Deutschland werden 3 Standorte geschlossen. Mehr dazu von Anja Kohl aus der ARD-Finanzredaktion.
2: Ja, betroffen sind erstmal die Standorte Ida Oberstein, Marburg sowie Anlagen des übernommenen Konkurrenten CureVac in Tübingen. Und insgesamt könnten fast 1.900 Arbeitsplätze wegfallen. Das wäre etwa ein Viertel der Belegschaft. Die Werke sollen bis Ende 2027 teilweise oder vollständig verkauft oder stillgelegt werden. Und auch der Standort in Singapur wird aufgegeben. Der Hintergrund ist, das sind die anhaltenden Verluste. Im ersten Quartal hat BioNTech mehr als 500 Millionen Euro Verlust gemacht, weil die Einnahmen aus Corona-Impfstoffen eingebrochen sind. Und zugleich aber bleiben die Forschungsausgaben hoch. Der Umbau jetzt soll jährlich 500 Millionen einsparen. Das ist Geld, das dann in die Weiterentwicklung von Krebsmedikamenten fließen soll. Die Basis dafür bleibt die mRNA-Technologie, die auch die bahnbrechenden Impfstoffe hervorgebracht hat. Es gibt Kritik von der Gewerkschaft. Sie sagt, das ist ein Kahlschlag für den Wissenschaftsstandort und Produktionsstandort Deutschland.
1: Seit 5 Tagen gilt der sogenannte Tankrabatt, mit dem die Bundesregierung 2 Monate lang die Bevölkerung von den hohen Spritpreisen entlasten will. Bundesverkehrsminister Schnieder hat die Maßnahme jetzt noch einmal verteidigt und schließt zudem eine Verlängerung der Steuersenkung nicht grundsätzlich aus. Schnieder räumte aber auch ein, dass die Senkung bisher nur teilweise bei den Verbrauchern ankommt. Und viele Bürgerinnen und Bürger merken das natürlich auch.
3: Es ist der Dauerbrenner seit Wochen, die Spritpreise. Seit 1. Mai gilt der Tankrabatt, aber gefühlt sind Super und Diesel an der Zapfsäule noch immer zu teuer.
4: So ein bisschen ist der Preis runtergegangen. Das ist für mich als Student natürlich besonders schön. Allerdings muss ich sagen, sind das noch nicht so die Zahlen, die man sich erhofft hat.
5: So auf 61, 71 könnte man schon runtergehen. Sind da noch Steuern drauf?
6: Die Spritpreise sind hier noch im Gegensatz zu anderen Tankstellen doch sehr moderat. Wobei ich denke mal, diese 17 Cent, wo Sie gesprochen haben, die kommen hier nie an beim Bürger.
3: Der ADAC beobachtet die Preisentwicklung und stellt fest, am 1. Mai sind die Literpreise erstmal gesunken, dann aber wieder gestiegen.
7: Wir sehen, dass mehr Spielräume da sind. Einmal durch die Steuersenkung, nämlich die 17 Cent. Plus es gibt noch eine weitere Entwicklung, das ist der Rohölpreis, der in den letzten Tagen auch gesunken ist. Also insofern müssten die Spritpreise deutlich unter dem jetzigen Niveau liegen.
3: Der Tankstellenbetreiber widerspricht. Er habe die Steuersenkung sofort weitergegeben. Aber erstmal musste die bei ihm ankommen.
8: Wenn man teure Ware im Tank hat, kann man sie eigentlich nicht billig verkaufen. Und erst wenn die preiswerte Ware dann drin ist, dann geht es.
3: Teils sind die Preisunterschiede erheblich. Den Verbrauchern bleibt nur der Vergleich, zum Beispiel per App.
7: Auf jeden Fall gilt nicht nach 12 Uhr tanken, sondern lieber kurz vor 12 Uhr, bevor diese einmalige Erhöhung kommt. Die kommt ja um Punkt 12 Uhr. Also Viertel vor 12 ist eigentlich der günstigste Zeitpunkt zum Tanken.
3: Der Tankrabatt wird bis Ende Juni gelten. So richtig zufrieden scheint allerdings kaum jemand.
1: Und auch die großen deutschen Reiseveranstalter kämpfen mit den hohen Kosten für Sprit und Kerosin. Sie wollen Preise für gebuchte Reisen aber nicht nachträglich erhöhen. Das erklärten die drei Anbieter TUI, Altours und der Tour auf Anfrage des Tagesspiegel. Künftige Buchungen könnten sich allerdings bald verteuern. Wegen der stark gestiegenen Ölpreise war spekuliert worden, dass für gebuchte Reisen nachträglich ein Aufschlag anfallen könnte. Hierzu haben Anbieter unter bestimmten Voraussetzungen auch das Recht. Richtig gutes Brot, das ist ja oft die Antwort, wenn Deutsche gefragt werden, was sie im Ausland am meisten vermissen. Und in der Tat ist die Brotvielfalt hierzulande riesig. Das wird am heutigen Tag des deutschen Brotes gefeiert. Mehr als 3200 Sorten gibt es. Und diese Brottradition wurde 2014 sogar von der UNESCO als immaterielles Kulturerbe anerkannt. Aber das Bäckerhandwerk hat schwer zu kämpfen mit hohen Energiekosten, Nachwuchssorgen und der Konkurrenz durch Supermärkte. Und so gilt es, kreativ zu werden.
9: Das frische Bio-Roggenbrot kommt in diesen Backwarenautomaten. Für die Cottbusser Bäckerin Diana Lewandowski ist das eine große Erleichterung und für die Kunden auch.
10: 15-20% meines Umsatzes geht über einen Automaten. Und das geht abend, wenn ich um 6 den Laden schließe, los. 6:45 geht das erste Brot, 7:30. Ist auch für die Kunden sehr gut, weil die sind nicht mehr zeitabhängig. Das sagen die Kunden mir wie oft, jede Woche bestimmt 2. Die sagen, ach, ist das schön, dass ich den Automaten habe.
9: Bäckereien müssen innovativ sein, findet sie, und sich breiter aufstellen. So gibt es hier auch Eier, Gemüse, Marmelade und vieles andere zu kaufen. Jeder Kunde ein Gewinn. Einfach ist es gerade nicht.
10: Es kämpft jeder. Es kämpft jeder mit Rohstoffpreisen. Es kämpft jeder mit Spritpreisen. Es kämpft jeder ganz besonders mit den Personalkosten.
9: Herzprodukt der Bäckerei ist das Roggenbrot. Nur aus Wasser, Salz und Mehl und der 62-jährigen Sauerteigkultur.
11: Du musst was machen, was man im Supermarkt nicht bekommt. Ansonsten bist du aufgeschmissen.
9: Bernd Stimmer kommt jede Woche mindestens einmal. Er will kleine Läden unterstützen und um die Qualität geht es ihm auch.
12: Erstens schmeckt es hier viel besser als im Supermarkt, dann ist es Bio.
9: Besonderes Anbieten und Personalkosten sparen, auch deshalb lohnt sich der Automat.
13: Sie sagen, das ist die Zukunft?
10: Das ist die Zukunft.
9: Frisches Brot auch nach Ladenschluss, einfach aus dem Fach. Das könnte, so denkt man hier, ein Vorbild auch für andere Bäckereien sein.
14: Hallo und herzlich willkommen zum Kinoressort bei Tagesschau 24. Wenn ein Film das Zehnfache seiner Produktionskosten einspielt, dann kann man getrost von einem Riesenhit sprechen. So wie bei Der Teufel trägt Prada, der Modezirkus-Satire von 2006. Das Überraschende ist da nicht, dass der Mix aus Glamour, Star Power und bissigem Humor so erfolgreich war, sondern dass eine Fortsetzung 20 Jahre auf sich warten ließ. Dabei wird eigentlich nur eine goldene Regel der Modebranche befolgt. Irgendwann feiert jeder Trend ein Comeback.
15: 20 Jahre sind vergangen, seit Andy Sachs ihren Job beim Modemagazin Runway hinschmiss. Meryl Streep ist als Miranda Priestly immer noch Chefredakteurin und Andy mittlerweile erfolgreiche Journalistin, die als Redakteurin eingestellt wird, um dem Magazin aus einer Krise zu helfen. Ich habe das Skript gelesen und wusste sofort, die sind da an was richtig Großem, Interessanten dran. Die Idee, alle Figuren nach 20 Jahren wiederzutreffen, aber in komplett anderen Umständen, ist faszinierend. Denn die Medienwelt hat sich verändert. Print ist nicht mehr wichtig. Alles dreht sich ums Digitale. Miranda Priestly kämpft mit Shitstorms in sozialen Medien.

0: angestellt. Bleib dabei, aber wie gewohnt bissig böse.
1: Wieso nehmen Sie nicht die Bahn, Liebes?
0: Die Leute sehen sie als herrische Chefin. Aber für mich war sie immer eher jemand, der viel beobachtet hat, der zuhört, um dann strategisch den nächsten Schritt zu planen. Es war unter anderem Meryl Streeps ikonische Darstellung, die den ersten Film zu einem Popkulturphänomen machte.
2: Ich brauche 10 oder 15 Röcke.
3: Was für Röcke?
2: Bitte langweilen Sie jemand anderen mit Ihren Fragen. So,
0: Emily Blunt als Emily Charlton ist jetzt bei Dior und macht den ehemaligen Kollegen das Leben schwer. Auch im neuen Film reiben die vier Hauptdarsteller sich herrlich aneinander.
4: Es ist wirklich bemerkenswert, leitende Redakteurin bei Runway.
5: Du.
6: Ja.
0: Es gibt da eine gewisse Sicherheit zwischen uns. Wir haben etwas Tolles zusammen geschaffen und bauen darauf jetzt auf. Es hat höllisch Spaß gemacht.
5: It was fun as hell. I loved it.
0: Das merkt man. Der neue Film ist unterhaltsam und kurzweilig und schafft es, den Stil und Witz des ersten Teils beizubehalten. Eine Fortsetzung, auf die sich das Warten gelohnt hat.
7: Miranda? Wurde aber auch Zeit.
8: Sandra Hüller surft derzeit auf einer Erfolgswelle. Mittlerweile erkennt sogar Hollywood ihre Qualitäten. Im vergangenen Jahr wurde sie für Anatomie eines Falls für einen Oscar nominiert. Momentan rangiert sie mit dem Blockbuster Der Astronaut an der Seite von Ryan Gosling ganz oben in den Kinocharts. Und trotzdem findet sie noch Zeit für kleinere Projekte, wie das Gender- und Emanzipationsdrama Rose, in dem der österreichische Regisseur Markus Schleinzer erneut eine ergreifende Außenseitergeschichte erzählt.
9: Es geschah also in jenen Tagen des ersten großen Krieges, dass Rose beschloss, dem Soldatendasein den Rücken zu kehren.
10: Ein abgelegenes Fleckchen während des 30-jährigen Kriegs, irgendwo auf dem Gebiet des heutigen Deutschlands.
11: Dorf, sagt man, der Soldat, er sei ein Sonderling, dass er etwas Geheimnisvolles mit sich trägt.
10: Ja, das tut er wohl. Denn der Soldat, der neu ins Dorf kommt, ist in Wahrheit eine Frau.
12: Oh, ist die Kugel. Ja, ist mir da durchs Maul.
10: Eine Rolle, die Rose bewusst abgelegt hat. Nicht, weil sie ein Mann, sondern weil sie frei sein will. Befreit von den Zwängen und der Unterdrückung, denen Frauen im 17. Jahrhundert ausgesetzt sind.
12: Ich hab nie erdenken können früher an einen Morgen. Viel zu sehr beschäftigt, aus dem Heuteheil herauszukommen.
10: Im Dorf erlangt sie schnell Anerkennung.
13: Als Soldat hat der Herr für das Land gekämpft.
10: Doch dazu gehört auch eine Ehefrau.
14: Das ist die Susanne. Unbescholten, gottesfürchtig, in allen weiblichen Arbeiten geschickt.
10: Zunächst ein Risiko, später eine Verbündete.
15: Ich weiß, was ich gesehen habe.
16: Mir scheint, du bist nicht ganz gesund in deinem Kopf.
17: Du hast mir das Maul verboten.
18: Lüge, Lüge, alles Lüge.
10: Das Drama Rose erscheint zunächst nüchtern und distanziert, baut fast eine Mauer zum Publikum auf, genau wie es Rose zum Dorf tut.
12: Wer bist du?
10: Doch der Blick hinter ihre Fassade ist dann umso erschütternder. Sandra Hüller ist wie immer eine Offenbarung und zeigt hier eine gänzlich neue Facette ihres Könnens.
12: Wir sind gar nicht von Gott. Wir haben uns nur ausgedacht und uns erfunden.
10: Nach dem Silbernen Bären bei der Berlinale könnte sie mit dieser Rolle vielleicht sogar ihren ersten Oscar gewinnen.
12: Zum ersten Mal, wie großartig und schön.
10: In jedem Fall eine außergewöhnliche Geschichte.
19: Unmögliches kann man sich wünschen. Leben kann man es nicht.
10: In einem außergewöhnlichen Film.

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0: Willkommen zur Tagesschau in einfacher Sprache. Ich bin Susanne Stichler und das sind unsere Nachrichten. Amokfahrt in Leipzig. Zwei Menschen tot. Proteste. Menschen mit Behinderung. Schiff für Urlauber. Gefährliche Krankheit. Fehmarnbelt. Bau von Tunnel beginnt. Und nun zur ersten Nachricht. Amokfahrt in Leipzig. Zwei Menschen tot. Ein Mann ist gestern in Leipzig mit dem Auto in eine Gruppe Menschen gefahren. Zwei Menschen sind dabei gestorben und viele Menschen sind verletzt. Die Polizei hat den Mann festgenommen. Die Polizei sagt, der Mann hat eine Amokfahrt gemacht. Das bedeutet, der Mann ist mit Absicht in die Menschen gefahren. Die Polizei will jetzt herausfinden, warum hat der Mann das getan? Leipzig ist eine Stadt im Osten von Deutschland. Viele Menschen sind dort heute sehr traurig. Dazu zeigen wir jetzt einen Film.
1: Blumen und Kerzen liegen in der Innenstadt von Leipzig. Viele Geschäfte sind geschlossen. Der Markt hat trotzdem auf. Diese Frau sagt, es ist ein komisches Gefühl. Ich kaufe gleich Blumen und dann lege ich sie dahin, wo gestern einer von den Toten lag. Und dieser Mann sagt, ich mache mir Sorgen. Wie sicher ist es jetzt in der Stadt? Die Polizisten stehen an der Straße, wo gestern das Auto in die Menschen gefahren ist. Auf diesen Bildern sieht man, wie die Polizei den Mann festnimmt. Er wehrt sich nicht. Die Behörden von der Stadt Leipzig überlegen jetzt, wie kann die Innenstadt noch besser geschützt werden. Der Bürgermeister sagt, große Veranstaltungen wie Konzerte oder Fußballspiele werden schon gut geschützt. Wir überlegen jetzt, was können wir noch machen? Wie kann die Stadt jeden Tag sicher sein? Zwei Menschen sind bei der Amokfahrt gestorben. Viele Verletzte sind noch im Krankenhaus.
0: Und nun zur nächsten Nachricht. Proteste. Menschen mit Behinderung. Heute ist ein besonderer Tag. Es ist ein Protesttag für die Rechte von Menschen mit Behinderung. Menschen mit Behinderung haben es nämlich oft schwerer als andere Menschen. Zum Beispiel Menschen im Rollstuhl haben es schwerer als Menschen ohne Rollstuhl. Das ist nicht gerecht. Und es ist gegen das Gesetz. Es gibt in Deutschland nämlich ein Gesetz für Gleichstellung. Gleichstellung bedeutet, Menschen mit Behinderung haben die gleichen Rechte wie Menschen ohne Behinderung. Sie haben zum Beispiel das Recht zu arbeiten. Sie haben das Recht, überall hinzugehen, wo sie hinwollen. Und sie haben ein Recht auf Hilfe. Dazu zeigen wir jetzt einen Film.
1: Das ist Lea Feudel. Sie ist spastisch gelähmt. Das heißt, sie kann sich nicht richtig bewegen. Lea Feudel arbeitet für ein Reisebüro. Sie plant Urlaub für andere Menschen mit Behinderung. Lea Feudel sagt, ich finde Arbeiten wichtig. Ich verdiene eigenes Geld. Das ist Christian Ehrenberg. Er ist der Assistent von Lea Feudel. Das bedeutet, er hilft ihr bei allem. Christian Ehrenberg sagt, ich helfe Lea zum Beispiel beim Waschen und auf der Toilette. Ich kaufe für sie ein und ich helfe beim Kochen. Ich begleite sie auch auf der Straße und in der Stadt. Wenn Lea Feudel allein unterwegs ist, dann hat sie oft Probleme. Sie kann zum Beispiel nicht allein in die Straßenbahn. Lea Feudel sagt, die Lücke zwischen Fußweg und Straßenbahn ist zu groß. Ich brauche Hilfe beim Einsteigen.

0: Manchmal bekomme ich aber keine Hilfe. Dann fährt die Straßenbahn weiter und ich bleibe hier stehen. Lea Feudel findet, Menschen mit Behinderung haben es oft schwer. Im Internet sagt sie anderen, wie sie Hilfe bekommen. Zum Beispiel, wie sie einen Assistenten bekommen. Lea Feudel sagt, ein Assistent ist wichtig, wenn man allein leben will. Bei mir hat es lange gedauert. Dann haben die Behörden Ja gesagt. Lea Feudel will jetzt Sozialarbeiterin werden. Dann kann sie noch mehr helfen.
1: Und nun zur nächsten Nachricht. Schiff für Urlauber. Gefährliche Krankheit. Auf dem Foto ist ein Kreuzfahrtschiff. Das ist ein Schiff für Urlauber. Mehrere Menschen auf dem Schiff haben eine sehr gefährliche Krankheit. Drei Menschen sind schon daran gestorben. Die Krankheit kommt von dem Hunter-Virus. Wilde Tiere wie Ratten oder Mäuse haben manchmal das Hunter-Virus. Einige Menschen auf dem Kreuzfahrtschiff haben wilde Tiere beobachtet. Vielleicht haben sie dabei das Hunter-Virus bekommen. Dazu zeigen wir einen Film. Das ist das Kreuzfahrtschiff. Es ist in Südamerika gestartet. Gerade ist das Schiff bei Inseln im Meer westlich, also links, von Afrika. Die Inseln heißen Kapverden. Auf dem Schiff sind noch mehr kranke Urlauber. Sie werden jetzt in ein Krankenhaus in Europa gebracht. Die Mediziner von dem Krankenhaus hoffen, sie können den kranken Urlaubern helfen. Und nun zur nächsten Nachricht. Fehmarn Belt. Bau von Tunnel beginnt. Auf dem Foto ziehen Schiffe das erste Bauteil von einem Tunnel. Der Tunnel soll in der Ostsee gebaut werden. Die Ostsee ist ein Meer im Norden von Deutschland. Der Tunnel beginnt auf der Insel Fehmarn. Er heißt deshalb Fehmarn-Belt-Tunnel. Wenn der Tunnel fertig ist, dann können Autos und Züge unter dem Meer von Deutschland nach Dänemark fahren. Dazu kommt jetzt ein Film. Ein Spezialschiff bringt das erste Bauteil von dem Tunnel nach Dänemark. Das Bauteil ist sehr groß und sehr schwer. Kleine Schiffe ziehen das Spezialschiff in die richtige Richtung. Auf diesen Bildern sieht man, wie das Bauteil auf den Boden von dem Meer sinken soll. Das Bauteil muss genau an die richtige Stelle. Sonst passen die anderen Bauteile nicht. Und das waren unsere Nachrichten. Amokfahrt in Leipzig. Zwei Menschen tot. Proteste. Menschen mit Behinderung. Schiff für Urlauber. Gefährliche Krankheit. Fehmarnbelt. Bau von Tunnel beginnt. Und jetzt kommt das Wetter. Morgen ist es oben an der Nordsee freundlich und trocken. Sonst gibt es viele Wolken und Regen. Es werden 8 bis 23 Grad. Das war die Tagesschau in einfacher Sprache. Tschüss und bis zum nächsten Mal.

0: Nach der Amokfahrt von Leipzig mit 2 Toten und 6 Verletzten ermittelt die Staatsanwaltschaft wegen Mordes und versuchten Mordes. Laut Sachsens Innenminister Schuster handelt es sich um einen Einzeltäter. Der 33-jährige Deutsche war nach Angaben des sächsischen Sozialministeriums noch kurz vor der Tat in der Psychiatrie. Die Ermittlungsbehörden gehen derzeit nicht von einem politischen oder religiösen Motiv aus.
1: Am Augustusplatz werden Blumen niedergelegt, Kerzen angezündet. Viele Geschäfte in Leipzig sind heute geschlossen, der Wochenmarkt findet trotzdem statt. Die Stimmung betroffen, ratlos, sorgenvoll.
2: Fällt mir extrem schwer, darüber zu reden, wenn man daran denkt, dass plötzlich 2 Menschen ausgelöscht werden.

0: Es ist sehr beklemmend und ich habe hier auf dem Markt geguckt, ob ich einen Blumenstrauß schon bekommen kann, um den an der Stelle niederzulegen, wo das eine Opfer lag.
1: In der Grimmaischen Straße, durch die das Auto gestern gerast ist, wurde noch bis heute Nachmittag ermittelt. Der Fahrer des Wagens hat sich laut Polizei kurz nach der Amokfahrt widerstandslos festnehmen lassen. Ein Video, das auf Social Media kursiert, soll die Festnahme zeigen. Der Tatverdächtige ist Polizei bekannt. Laut den Behörden hat er Mitte April einen Polizeieinsatz ausgelöst. In der Folge befand sich der Mann in einer psychiatrischen Klinik, wie das sächsische Sozialministerium mitteilt. Während der Zeit dieses Aufenthalts in der Klinik bestand keine Eigen- oder Fremdgefährdung. Es lagen damit keine medizinischen Gründe vor, den Patienten, der sich freiwillig in der Klinik aufhielt, am Verlassen der Klinik zu hindern und damit gegen seinen Willen festzuhalten. Die Stadt Leipzig will nun prüfen, ob Zufahrtsstraßen in der Innenstadt besser gesichert werden müssen.
2: Es ist der Versuch, zu reagieren auf etwas, was wir so nicht gesehen haben, vielleicht auch nicht sehen konnten.
1: Zwei Menschen sind bei der Amokfahrt getötet worden. Laut Polizei wurden 6 Menschen verletzt. 80 Personen mussten psychologisch betreut werden.
3: Vor einem Jahr wurde Jens Spahn Chef der Unionsfraktion. Damals nahm die schwarz-rote Koalition ihre Arbeit auf. Es herrschte Aufbruchsstimmung. Mittlerweile ist das anders. In der Koalition knirscht es und an der Basis rumort es. Heute hat sich Spahn nun zur Wiederwahl gestellt, ganz ohne Gegenkandidaten. Erhielt er 86,5% der Stimmen. Vor einem Jahr waren es noch 91,3%.
4: Zumindest er persönlich kann aufatmen. Jens Spahn wiedergewählt als Unionsfraktionschef nach einem schwierigen ersten Regierungsjahr. Die Koalitionspartner bewerten dieses Jahr heute getrennt voneinander.
5: Wir diskutieren gelegentlich, aber dann entscheiden wir und machen damit einen Unterschied. Es ist viel erreicht nach diesen 12 Monaten, aber es reicht noch nicht. Auch das spüren und sehen wir ja, vor allem mit Blick auf die wirtschaftliche Lage.
4: Die Union sieht nach einem Jahr erste Erfolge bei der Migration. Für die SPD bleibt insgesamt viel Luft nach oben. Ein paar Meter entfernt zieht der Vizekanzler seine Bilanz.
6: Gerade die überhitzte Debatte der letzten Wochen hat uns auch geschadet, insgesamt als Koalition, als Regierung. Und deswegen glaube ich auch, geht es jetzt darum, sich gemeinsam aus dieser Situation wieder rauszubewegen. Und wir wollen unseren Teil dazu beitragen, indem wir jetzt auf Reformen fokussieren.
4: Vor genau einem Jahr haben Union und SPD die Koalition besiegelt, ringen seither um Sozialreformen. Eine Einigung bei Steuern, Pflege und Rente steht noch aus. Die Opposition ist skeptisch.
7: Jede große Reform wird vom Kanzler dramatisch angekündigt, in der Regel begleitet von einer Beschimpfung des Koalitionspartners und fährt dann ein Stück weit vor die Wand.
8: Merz und sein Finanzminister Klingbeil, der als Vizekanzler in Wahrheit die Richtlinien der Politik bestimmt, ruinieren die deutschen Staatsfinanzen und die Kreditwürdigkeit Deutschlands.
4: Es bleiben riesige Herausforderungen für den Kanzler und Schwarz-Rot.
3: Gewalt und Flucht gehören für die Menschen in Mali zum täglichen Leben. Seit Jahren gibt es in dem westafrikanischen Land Kämpfe zwischen verfeindeten Parteien. 2020 putschte sich ein Militärregime an die Macht. Demokratische Wahlen gibt es nicht mehr. Die Regierung in Mali kooperiert seit dem Abzug westlicher Truppen mit Russland, um die eigene Macht zu sichern. Nun haben sich islamistische Kämpfer mit Tuareg-Rebellen zusammengeschlossen. Ihre massiven Angriffe verstärken die Not der Bevölkerung.
9: Für die Menschen ist der Alltag in der Hauptstadt Bamako immer schwerer zu bewältigen. Durch die Kämpfe wächst der Druck auf die Militärregierung und die Bevölkerung leidet. Wir gehen mit Angst in unserem Herzen ins Bett. Sogar wenn du im Haus bist, hast du Angst. Oder wenn einer deiner Lieben draußen ist. Eine Koalition aus einer bewaffneten islamistischen Gruppe und Tuareg-Rebellen will die Militärregierung zu Fall bringen. Die jüngsten Kämpfe gelten als die blutigsten seit 2012. Junta-Chef Assimi Goïta erklärt vor ein paar Tagen, die Lage sei ernst, aber unter Kontrolle. Dabei sind die Städte Tessalit, Kidal und Tessit bereits von den Dschihadisten eingenommen. Die paramilitärische russische Einheit Afrika-Korps, die Junta unterstützt, wurde zurückgedrängt.
10: Das Afrika-Korps gehört jetzt offiziell zum Verteidigungsministerium. Das ist dann auch eine Niederlage Russlands. Also Putin kann jetzt nicht sagen, das sind irgendwelche Söldner, mit denen er nichts zu tun hat. Und das werden die Russen sich jetzt überlegen, ob sich das noch weiter für sie lohnt.
9: Die Ziele der neuen Koalition aus Dschihadisten und Tuareg sind

0: Sehr unterschiedlich. Die Rebellen wollen einen unabhängigen Staat im Norden des Landes. Die Al-Qaida-nahe Terrorgruppe dagegen will die gesamte Region unter streng islamistische Regeln bringen. Schon jetzt schafft es die Regierung offenbar nicht, die Zivilbevölkerung zu schützen. Bleibt die Frage, wie lange sich die Junta noch halten kann.
1: Es ist ein gewaltiges Projekt, der Bau einer festen Fehmarn-Belt-Querung zwischen Deutschland und Dänemark. Am Boden der Ostsee entsteht ein 18 Kilometer langer Tunnel für Autos und Züge. Heute beginnen die Experten damit, das erste von 89 Tunnelelementen ins Meer abzusenken. Das Bauwerk entsteht auf der Strecke zwischen Hamburg und Kopenhagen. Es soll die deutsche Insel Fehmarn mit der dänischen Insel Lolland verbinden.
2: Ein Spezialschiff bringt das erste Bauteil vor den unterirdischen Tunneleingang in Lolland. 73.000 Tonnen ist das Element schwer, 217 Meter lang. Jahrelang wurden alle Arbeitsschritte berechnet. Heute Abend soll der erste Teil der Röhre auf dem Meeresgrund eingebaut werden.
3: Das erste Element ist etwas ganz Besonderes, weil wir müssen es 88 Mal machen. Aber beim ersten Mal ist für uns auch das erste Mal. Wir haben dieses Spezialfahrzeug extra für dieses Projekt gebaut. Das heißt, es ist noch nie getestet worden.
2: Das Fahrzeug soll das Tunnelelement erst festhalten. Dann wird es abgesenkt. Mit Hilfe von Sensoren, GPS und Radarsystem soll es in einen ausgehobenen Graben gelangen. Dann müssen die Experten das Tunnelstück perfekt in ein vorgefertigtes Gegenstück einsetzen. Abweichungsspielraum 3 mm.
3: Die Wetterbedingungen sind unheimlich wichtig. Nicht nur Wind, aber auch die Strömung können sehr kritisch werden. So vom Prinzip ist eigentlich die Hauptprobleme, die wir haben. Deswegen haben wir auch das Ganze ein bisschen verschieben müssen.
2: Und das Einsetzen braucht Zeit. 24 Stunden sind dafür angesetzt. Weitere 24 Stunden fürs Versiegeln und Zuschütten. Bis alle Tunnelteile auf dem Grund der Ostsee liegen, soll es noch bis zu 4 Jahre dauern.
1: Am Wochenende sind 600 Läuferinnen und Läufer aus der ganzen Welt ins beschauliche Radebeul nach Sachsen gekommen. Ihr Ziel? Der sogenannte Mount Everest Treppenmarathon. 24 Stunden hatten sie Zeit, dort 100 Runden auf der Spitzhaustreppe in den Weinbergen zu laufen und so insgesamt so viele Höhenmeter wie bei einer Besteigung des Mount Everest zu überwinden. MoMA-Reporter Nils Buhler war auch mit dabei, wenn auch nicht als Läufer.
4: Eine Treppe und 24 Stunden. Alle hier kommen an ihre Grenzen und gehen darüber hinaus. Das Ziel, 39.700 Stufen schaffen, die Höhenmeter des Mount Everest. Ein Treppenmarathon und ich mittendrin.
5: Man muss gucken, dass man niemanden im Weg steht und von allen Seiten kommt irgendwie hier einmal ISO, einmal Wasser.
4: Die idyllischen Weinberge von Radebeul bei Dresden. Hier am höchsten Punkt der Spitzhaustreppe beginnt meine Schicht als Helfer für die vielen Läufer.
6: Hallo. Ich bin der Nils vom ARD Morgenmagazin.
4: Worauf muss ich achten?
7: Die kommen jetzt hier auch ganz verschwitzt gleich hoch. Und dann musst du immer gucken, wie sehen die aus. Brauchen die jetzt was zu trinken, brauchen die eher ein bisschen Zucker? Und dann musst du denen das ganz schnell geben, weil es geht heute ums Ganze.
4: Diese Stufen müssen die Sportler gleich bezwingen. Immer wieder runter und wieder rauf. So lange, bis sie 100 Runden geschafft haben. Dann haben sie quasi den Mount Everest bezwungen. Auch Jan ist dabei.
8: Warum tust du dir das heute an?
9: Sehr gute Frage. Also man sucht, glaube ich, immer nach neuen Herausforderungen. Und das hier ist mein erster Treppenmarathon. Ich habe sowas noch nie gemacht vorher. Und deswegen will ich einfach wissen, wie es sich anfühlt. Und ja, Hauptziel ist natürlich durchkommen.
4: Als Trainer an seiner Seite Kumpel Ulf. Seit Monaten bereiten sie sich auf diesen Tag vor. Auch er ist heute mit dabei, Luis Böhme.
10: Brauchst du noch Hilfe?
11: Ja. Bitte zum Tragen.
4: Der 24-Jährige ist der aktuelle Rekordhalter beim Treppenmarathon von Radebeul. In den beiden vergangenen Jahren konnte ihn keiner toppen.
10: Wie sieht deine Challenge heute aus?
11: Meine Bestzeit liegt bei ungefähr knapp unter 14 Stunden. Und heute peile ich an, das in unter 13,5 Stunden anzugehen.
4: 84 Kilometer in unter 14 Stunden. Krass. Und das reicht ihm nicht. Er will jetzt sogar noch 24 Stunden durchlaufen. So viele Stufen und Kilometer schaffen wie nur Menschen möglich. Und dann wird es schon ernst. Jan wirkt angespannt und Luis entspannt. Während Jan und Luis die ersten Stufen nehmen, geht es auch für mich los.
7: Und jetzt

0: machst du bei allen hier Wasser erstmal rein. So.
1: Viel Zeit habe ich nicht. Luis braucht nur 8 Minuten, bis er wieder oben ist.
2: Soll ich dir was bringen?
1: Okay, Wasser will er von mir nicht. Dafür nimmt er bei der nächsten Runde eine kleine Kamera mit. In einem Affenzahn rast er die Treppen rauf und runter, bei praller Sonne und 28 Grad. Deshalb reichen ihm seine Freunde was zum Abkühlen.
3: Und immer mal wieder ein paar Eiswürfel, die kann ich mir hier reinstecken. Und dann sollte das in Gang gehen, hier bei der Hitze. Sehr viel Verkehr auf der Strecke.
1: Und auch oben ist es hektisch. Mittlerweile sind die ersten Stunden rum.
4: Die 23 will was anderes zu trinken, bitte.
2: Hier, für die 48 noch.
1: Ist Jan bei seiner Premiere noch glücklich?
2: Gut, ja. Super, alles gut.
1: Und zwischendurch zur Stärkung Reis. So langsam geht die Sonne unter und ich habe fast vergessen, um 100 Runden zu schaffen, müssen Jan und Luis die ganze Nacht und den Morgen noch durchstehen. Ich mache Schluss für heute und gehe schlafen. Der nächste Morgen. Es wird immer noch gelaufen. Aber wo ist Premierenläufer Jan? Ich kann ihn nirgends auf der Strecke sehen. Doch ich treffe seinen Kumpel Ulf. Der hat bittere Nachrichten.
5: Jan, wo ist der denn? Jan musste leider aufgeben. Ihm ist wohl die Kraft ausgegangen.
2: Krass. Weißt du genaueres, was los war?
5: Ja, er hatte gestern Abend so bei Nachteinbruch schon ein kleines Tief. Ja, es ist schwierig, dann diese Nacht da wieder hinwegzukommen.
1: Gegen 1 Uhr nachts nach 42 Runden musste Jan aufgeben. Und was ist mit Luis? Er wollte ja den Streckenrekord knacken und 24 Stunden durchhalten. Auch ihn kann ich nicht finden.
2: Ich glaube, ich kann sehen, da hinten ist er.
6: Ne?
2: Hey, moin. Ja. Was machst du hier?
6: Ja, ich habe es noch mal 3 Runden probiert nach den 100. Ah, die Muskeln waren durch. Ich hatte seit Runde 50 so leichte Krämpfe gehabt. Es hat sich bis zum Ende durchgezogen. Und mit dem Streckenrekord und mit meinem Team sind wir alle super fein damit. Und jetzt heißt es genießen.
1: Keine 24 Stunden durchgehalten, aber Streckenrekord. 84 Treppenkilometer in gut 13 Stunden. Wahnsinn. Dieser Treppenmarathon hat mir aber auch gezeigt, dass sogar Extremsportler wie Luis und Jan eben auch Grenzen haben.
7: Nach der Todesfahrt suchen die Menschen in Leipzig Halt. Mit einem ökumenischen Gottesdienst wurde in der Nikolaikirche der 2 Menschen gedacht, die durch die Amokfahrt in der Fußgängerzone getötet wurden. An dem Gottesdienst nahm auch Sachsens Ministerpräsident Kretschmer teil. Unterdessen ermittelt die Staatsanwaltschaft wegen Mordes und wegen versuchten Mordes gegen den mutmaßlichen Todesfahrer. Laut Sachsens Innenminister Schuster handelt es sich um einen Einzeltäter. Der 33-jährige Deutsche war nach Angaben des sächsischen Sozialministeriums noch kurz vor der Tat in der Psychiatrie. Die Ermittlungsbehörden gehen derzeit nicht von einem politischen oder einem religiösen Motiv aus. Ein Richter ordnete die einstweilige Unterbringung des Beschuldigten in der Psychiatrie an.
8: Am Augustusplatz werden Blumen niedergelegt, Kerzen angezündet. Viele Geschäfte in Leipzig sind heute geschlossen, der Wochenmarkt findet trotzdem statt. Die Stimmung betroffen, ratlos, sorgenvoll.
9: Fällt mir extrem schwer, darüber zu reden, wenn man daran denkt, dass plötzlich 2 Menschen ausgelöscht werden.
10: Es ist sehr beklemmend und ich habe hier auf dem Markt geguckt, ob ich einen Blumenstrauß schon bekommen kann, um den an der Stelle niederzulegen, wo das eine Opfer lag.
8: In der Grimmaischen Straße, durch die das Auto gestern gerast ist, wurde noch bis heute Nachmittag ermittelt. Der Fahrer des Wagens hat sich laut Polizei kurz nach der Amokfahrt widerstandslos festnehmen lassen. Ein Video, das auf Social Media kursiert, soll die Festnahme zeigen. Der Tatverdächtige ist Polizei bekannt. Laut den Behörden hat er Mitte April einen Polizeieinsatz ausgelöst. In der Folge befand sich der Mann in einer psychiatrischen Klinik, wie das sächsische Sozialministerium mitteilt. Während der Zeit dieses Aufenthalts in der Klinik bestand keine Eigen- oder Fremdgefährdung. Es lagen damit keine medizinischen Gründe vor, den Patienten, der sich freiwillig in der Klinik aufhielt, am Verlassen der Klinik zu hindern und damit gegen seinen Willen festzuhalten. Die Stadt Leipzig will nun prüfen, ob Zufahrtsstraßen in der Innenstadt besser gesichert werden müssen.
11: Es ist der Versuch, zu reagieren auf etwas, was wir so nicht gesehen haben, vielleicht auch nicht sehen konnten.
8: 2 Menschen sind bei der Amokfahrt getötet worden. Laut Polizei wurden 6 Menschen verletzt. 80 Personen mussten

0: und psychologisch betreut werden.
1: Ja, die Polizei spricht also von einer Amokfahrt. Aber wo ist eigentlich der Unterschied zu einem Terrorakt? Nachgefragt dazu bei unserem ARD-Terrorismusbeauftragten Holger Schmidt in Baden-Baden. Hilf uns doch mal zu verstehen, wo genau da der Unterschied liegt.
2: Ehrlicherweise so eine ganz klare Definition für die beiden Begriffe, die gibt es nicht. Und in unterschiedlichen fachlichen Disziplinen, in der Medizin zum Beispiel, also der Psychiatrie, in der Rechtswissenschaft, es gibt unterschiedliche Vorstellungen von den Begriffen. Und der einzig juristisch so richtig gesicherte Begriff, das ist der Terroranschlag, das ist die terroristische Tat. Und bei der geht es um ideologische, um religiöse, um politische Motivation, warum ein Mensch versucht, andere zu töten oder eine schwere Gewalttat durchführt. Und die Amok-Begrifflichkeit, die ist so ein bisschen davon abgesetzt. Es gibt allerdings auch terroristische Taten, die Amok-artige Züge haben. Und dieser Begriff Amok, der kommt letztlich aus dem ostasiatischen Raum. Da gibt es die Theorie, die aber durchaus auch nicht unumstritten ist, dass es im ostasiatischen Raum, in Malaysia, auf Java, immer wieder Menschen gegeben hat, die sich in einer Art rasenden Zustand mit dem Bewusstsein, sie wollen töten, versetzt haben. Und dieses Wort töten, dieses Wort tödlicher Kampf, das ist eben Amok. Und deswegen ist das eine Erklärung, was eine Amok-Tat sein kann. Also in einem extrem aufgeladenen, aggressiven Zustand eine Gewalttat durchführen und dabei unter Umständen auch in Kauf nehmen oder sogar als Ziel haben, am Ende dabei das eigene Leben zu verlieren. So, und jetzt sehen wir schon, dass in diesen ganzen Begrifflichkeiten, da ist einige Unsicherheit da, auch einiges von dem, was unter Amok fällt, passt auf manche terroristische Anschläge. Und deswegen ist es für mich ehrlicherweise in der Berichterstattung immer gar nicht so ganz wesentlich. Es ist eher so die Frage, ist das eine politisch, ideologisch, religiös motivierte Tat oder steckt etwas anderes dahinter? Und da ist man ja gestern eigentlich sehr schnell dann auch der Auffassung gewesen, nee, also politisch, religiös motiviert ist die Tat wohl nicht gewesen. Und das andere ist dann so ein bisschen die Frage, welches richtige Wort ist angemessen.
1: Und das hieß ja gestern in der Pressekonferenz auch sehr schnell, es handelt sich um eine Amok-Tat, das bedeutet, Leipzig ist sicher. Warum ist es denn für die Polizei so wichtig, da zu unterscheiden, sich schnell festzulegen, ist es eine Amok-Tat oder eben Terror?
2: Ja, das ist mir auch aufgefallen, dass das in der einen oder ersten größeren Pressekonferenz am frühen Abend auch so von Seiten der Einsatzleitung so ganz deutlich gesagt worden ist, es ist eine Amok-Tat. Und ich möchte da mich da überhaupt nicht drüber lustig machen oder so, aber das ist natürlich für die Polizei ein ganz, ganz wichtiger Punkt. Das ist die Frage, wie bewerten Sie diese Lage? Polizei kommt zu einem Einsatz, sieht eine Situation und braucht für sich, für die Einsatzführung eine Vorstellung, wie wickeln wir diese Lage ab. Es gibt viele Konzepte für sehr unterschiedliche Arten und da ist es schon ein ganz, ganz großer Unterschied, ob man von einer Amoklage ausgeht, also glaubt, man hat es hier mit einem Täter zu tun, der töten, der zerstören, der verletzen will, oder ob man es mit einer terroristischen Lage zu tun hat, bei der man damit rechnen muss, dass es zum Beispiel multiple Anschläge geben könnte. Also nicht nur das eine Ereignis passiert, sondern möglicherweise zeitversetzt, wie wir das zum Beispiel bei den Anschlägen in Paris auf das Stade de France, das Fußballstadion und in der Innenstadt gesehen haben, dass das auf einmal viel, viel größer werden könnte. Und deswegen ist dieser Satz, wir haben es mit einer Amok-Tat zu tun, letztlich für die polizeiliche Abwicklung ein ganz entscheidender Punkt. Es gibt eine Polizeidienstvorschrift, die dann sagt, was zu tun ist und umgekehrt dann auch für die Einsatzleitung die relative Sicherheit. Wenn wir den Verursacher haben, dann ist letztlich auch die Lage beruhigt und dann ist das Risiko ausgeschaltet. Und deswegen ist das ein sehr wichtiger Satz gewesen, der aber natürlich nichts darüber sagt, wie es in der motivatorischen Komponente aussieht, also warum der Täter diese Fahrt durchgeführt hat.
1: Nun gab es aber vergleichbare Taten von Einzeltätern, die dann aber als Terrorangriff eingestuft wurden. Denken wir da nur an den Fall Nizza vor fast genau 10 Jahren, als eben dieser Laster minutenlang diese Promenade des Anglais entlang raste, 84 Menschen tötete, an den Anschlag auf den Weihnachtsmarkt am Breitscheidplatz in Berlin. Wo genau zieht man denn da die Grenzen?
2: Ja, und das ist durchaus umstritten. Also gerade dieser Anschlag in Nizza, der ja als einer der ganz katastrophal großen, schlimmen Anschläge des islamistischen Terrorismus in Europa gilt, zu Recht gilt, der hat trotzdem in der fachlichen Diskussion immer wieder Elemente hervorgerufen in der Diskussion, die gesagt haben, hatte das nicht auch ganz starke Züge einer Amok-Tat? Ist nicht die Persönlichkeit des Täters eigentlich so gewesen, dass das nicht nur ein terroristischer Anschlag gewesen ist, sondern eben auch, ich sage jetzt mal wieder im psychiatrischen, im medizinischen Sinne vielleicht Elemente einer Amok-Tat gehabt haben könnte. Das sind aber Diskussionen,

0: Ereignis gewesen, diese Gewalt zu sehen, und dann ist das für mich Terror. Deswegen wäre meine Haltung, an diesen Begriffen gar nicht so sehr festzuhalten, sondern eher zu fragen, was ist denn letztlich der Anlass und was ist die Ursache, was ist der Auslöser für die Tat gewesen? Und da müssen wir sagen, jetzt einen Tag danach gibt es Anhaltspunkte, aber das ist natürlich etwas, wofür Ermittler und dann letztlich auch die Justiz durchaus ein bisschen Zeit brauchen.
1: Also die Sortierung fällt schwer. Man kann nicht zwingend sagen, dass eine Amoktat immer aus persönlichen Motiven geschieht und ein Terrorakt aus politisch-religiösen Motiven.
0: Also beim Terrorakt würde ich sagen, da muss immer die politisch-religiös weltanschaulich motivierte Komponente dabei sein. Und da haben wir es letztlich dann auch einfach, weil wir ins Strafgesetzbuch gucken können, was die entsprechenden Paragraphen zum Beispiel über die terroristische Vereinigung da verlangen, damit etwas eine terroristische Tat ist. Und bei der Amoktat, da ist es dann eben eher so die Frage, was ist so richtig motivatorisch für den Täter gewesen, was ist sein letztliches Ziel gewesen. Und es gibt eben ganz klar diese Überschneidung zwischen den beiden Fällen. Nach allem, was wir über die Vorgänge gestern in Leipzig wissen, kann man aber den klassischen Terror wohl sehr, sehr deutlich ausschließen. Und da stellt sich ja jetzt eher die Frage, auch das ist ja schon angeklungen in der Sendung, wie es um die Schuldfähigkeit im psychischen Zustand des Verursachers bestellt ist.
1: Wir sagen Dankeschön für diese Einordnungen. Holger Schmidt in Baden-Baden. Danke.
0: Gerne.
1: Drei Tote, mehrere Erkrankte. Das ist die Bilanz nach dem Ausbruch des Hunter-Virus auf einem kleinen Kreuzfahrtschiff im Atlantik. Aktuell laufen die Untersuchungen noch. Das Schiff liegt weiter vor den Kapverden. Die Erkrankten sollen ausgeflogen werden. Ja, viele werden vor den Todesfällen auf diesem Kreuzfahrtschiff wahrscheinlich noch nie etwas vom Hunter-Virus gehört haben. Deshalb wollen wir jetzt mal die wichtigsten Fragen beantworten. Und das tun wir mit Professor Jörg Latos vom Robert-Bosch-Krankenhaus in Stuttgart, wo intensiv dazu geforscht wird. Einen schönen guten Abend zunächst.
2: Guten Abend.
1: Ja, was genau ist denn das Hunter-Virus? Wie wird es übertragen?
2: Also wir kennen Hunter-Virus-Infektionen jetzt nicht von Kreuzfahrtschiffen, sondern wir kennen das eine Viruserkrankung, die insbesondere von Rötelmäusen, von Nagetieren über den Urin, über den Kot ausgeschieden werden. Dann atmen wir diese Stäube infiziert ein und dann erkranken wir. Aber ganz anders als die Patientinnen und Patienten jetzt an Bord dieses Kreuzfahrtschiffs im Süden. Wir kennen die Erkrankung seit vielen Jahren sehr gut. Akutes Nierenversagen bei 86% der Patientinnen und Patienten. Fieber, Unwohlsein. Dann irgendwann beendet sich die Erkrankung aber wieder von selber und die Patienten gesunden wieder auch. Und wir haben in der Studie nachweisen können, dass auch keine Langzeitfolgen vorhanden sind. Das heißt, ein komplett anderer Verlauf.
1: Aber in Deutschland ist dieses Hunter-Virus auch bekannt.
2: Das ist auch bekannt, aber nicht das Hunter-Virus oder den Stamm, den wir jetzt vermuten. Man muss ja immer noch von Vermuten sprechen auf dem Kreuzfahrtschiff. Das ist ein ganz anderer Stamm, der harmlosere Infektionen auslöst. Aber ja, wir kennen die Erkrankung sehr gut in Deutschland.
1: Weil Sie von Infektionen sprechen, welche Symptome weisen denn auf eine Infektion mit dem Hunter-Virus hin und wie dringend ist dann vielleicht ein Arztbesuch angeraten?
2: Die Symptome sind ganz unspezifisch. Grippaler Infekt, Fieber, Kopfschmerzen, Flankenschmerzen. Zeitweise werden auch Sehstörungen berichtet, weil eine Linsenschwellung zu einer Kurzsichtigkeit führt. Also ein allgemeines Krankheitssymptom führt viele Patientinnen und Patienten dann zum Arzt, zur Ärztin. Viele aber auch gar nicht, sodass die Dunkelziffer sehr hoch ist. Und dann kann die Diagnose schnell gestellt werden, indem man eine Blutabnahme macht und dann, wie gesagt, eine meldepflichtige Erkrankung. Aber in Deutschland heilt die Erkrankung folgenlos aus.
1: Nun haben wir an Bord dieses Kreuzfahrtschiffes aber offenbar sehr schwere Verläufe erlebt. Kennen Sie das auch?
2: Diese schweren Verläufe kennen wir jetzt aus Deutschland gar nicht. Wenn jemand schwerer erkrankt, länger im Krankenhaus verbleiben muss, dann sind es oft Patientinnen und Patienten, die noch Begleiterkrankungen mitbringen. Gesunde, in Anführungszeichen, Patientinnen und Patienten gehen durch diese Erkrankung gut und leicht durch. Wie gesagt, auf dem Kreuzfahrtschiff, der vermutete Stamm, mit dem haben wir es in Deutschland hier nicht zu tun. So kann ich also komplett Entwarnung geben.
1: Nun sagten Sie ja, man steckt sich oder man infiziert sich über Mäusekot zum Beispiel. Aber im Fall der betroffenen Kreuzfahrtpassagiere hat man sich ja mutmaßlich in Südamerika damit infiziert. Dass es danach an Bord so viele andere Fälle gab, das deutet ja auf eine Mensch-zu-Mensch-Übertragung hin. Ist das normal? Gibt's das?
2: Auch hier muss man sagen, deutet darauf hin. Normal ist es nicht. Normalerweise infiziert man sich von infizierten Nagern und nicht von Mensch zu Mensch. Also es ist ja was ganz Neues. Da gibt es Fallberichte, aber üblich ist es definitiv nicht.
1: Also eine Pandemie ähnlich wie Corona halten Sie jetzt nicht für realistisch?
2: für völlig unrealistisch und überzogen. Und wie gesagt, auch hier im Süden möchte ich noch mal dazu anhalten, bei dem schönen Wetter in den Wald zu gehen, sich zu bewegen und nicht

0: Angst vor einer Hantavirus-Infektion zu haben, wie wir sie gerade auf dem Kreuzfahrtschiff sehen.
1: Ja, das waren also die wichtigsten Informationen zum Hantavirus. Ganz herzlichen Dank nach Stuttgart, Jörg Latus.
0: Vielen Dank.
1: Guten Abend, hier ist die Tagesschau in 100 Sekunden. USA drohen Iran mit massiver Antwort bei weiteren Angriffen in der Straße von Hormuz. US-Verteidigungsminister Hegseth betonte, die USA würden keinen Konflikt suchen. Momentan halte die Waffenruhe. Iran hatte die USA davor gewarnt, festsitzende Schiffe aus der Meerenge zu eskortieren. Ermittlungen nach Amokfahrt in Leipziger Innenstadt. Der 33-jährige Fahrer war nach Angaben des sächsischen Sozialministeriums erst kurz vor der Tat aus der Psychiatrie entlassen worden. Bislang gibt es keine Hinweise auf einen politisch oder religiös motivierten Anschlag. Bei der Amokfahrt wurden zwei Menschen getötet, viele weitere verletzt. Am Abend fand in Leipzig ein Trauergottesdienst statt. Unionsfraktionschef Spahn wiedergewählt. Die Abgeordneten bestätigten den CDU-Politiker mit knapp 87% der Stimmen für den Rest der Legislaturperiode. Vor einem Jahr hatte er mehr als 90% erhalten. Morgen jährt sich der Amtsantritt der schwarz-roten Regierung unter Kanzler Merz. Impfstoffhersteller BioNTech will mehrere Produktionsstandorte schließen. Fast 1.900 Jobs könnten wegfallen. Das Management begründete den Schritt mit einer zu geringen Auslastung. Betroffen sind unter anderem die Werke in Idar-Oberstein, Marburg und Singapur. BioNTech, das in der Corona-Zeit Milliarden mit seinem Impfstoff verdient hatte, entwickelt jetzt hauptsächlich Krebsmedikamente. Mensch-zu-Mensch-Übertragung bei Hantavirus-Ausbruch vermutet. Davon geht die Weltgesundheitsorganisation aus. Auf dem Kreuzfahrtschiff im Atlantik gibt es bislang 7 bestätigte Fälle. 3 Menschen starben. Das Schiff liegt weiter vor den Kapverden. Die Erkrankten sollen ausgeflogen werden. Und das Wetter morgen an der Nordsee freundlich, sonst viele Wolken und von Nordrhein-Westfalen bis nach Vorpommern länger Regen bei Höchstwerten von 8 bis 23 Grad. Soweit also die Nachrichten des Tages im Überblick. Jetzt wollen wir auf einiges ein bisschen genauer schauen. Machen wir mit Marc Langebeck aus unserer Nachrichtenredaktion. Marc, lass uns dazu doch zunächst mal nach Leipzig schauen. Nach der Amokfahrt in der Fußgängerzone gab es ja bereits eine Gedenkandacht in der Leipziger Universitätskirche. Und am späten Nachmittag hat eine weitere Trauerandacht begonnen. Was kannst du uns dazu schon Näheres sagen?
2: Omi, du hast es schon gesagt, am Nachmittag gab es das schon mit der Anteilnahme von hunderten Menschen. Und auch jetzt ist es wieder ein voller Gottesdienst, und zwar in der Nikolaikirche gewesen. Das ist nicht weit vom Unglücksort entfernt. Und wie man sieht, ist dieses Kirchenschiff auch sehr gefüllt. Teilgenommen haben unter anderem auch Sachsens Ministerpräsident Kretschmer. Da sehen wir ihn in der Mitte, neben Armin Schuster, Innenminister, und dem Oberbürgermeister von Leipzig, Burkhard Jung. Untermalt, wenn man das so sagen kann, an so einem Tag wurde das Ganze vom berühmten Thomaner-Chor, der also diesem Gedenken also noch einen musikalischen Rahmen gegeben hat. Es wurde dann sehr bewegend, als dann auch Menschen sich dort zu Wort melden konnten, die das Geschehen unmittelbar erlebt haben, beziehungsweise dort unmittelbar in der Nähe eben zum Beispiel als Händlerinnen und Händler ansässig sind und stellvertretend für den Handel in der betroffenen Einkaufszone in der Grimmaischen Straße hat dort in diesem Gottesdienst auch eine Apothekerin gesprochen.
3: Der gestrige Nachmittag hat einen schweren Schatten über dieses besondere Gemeinschaftsgefühl gelegt. Meine Gedanken sind bei den Opfern und deren Angehörigen, allen Helfern und allen Beteiligten. Für unsere Innenstadt wünsche ich mir gesellschaftlichen Zusammenhalt, dass wir alle füreinander da sind.
2: Ja, die Landesregierung hat Trauerbeflaggung auf Halbmast für alle sächsischen Behörden und Dienststellen angeordnet. Dann können wir noch dazu vermelden, dass wohl keine schwer verletzte Person mehr in Lebensgefahr schwebt. Und recht neu ist die Information, sie kam vor einigen Minuten, dass der Tatverdächtige wieder in eine Psychiatrie komme. Die Staatsanwaltschaft Leipzig hat das mitgeteilt. Danach sah man dringende Gründe, dass der Beschuldigte im Zustand der zumindest erheblich verminderten Schuldfähigkeit gehandelt habe. Also das die neuesten Informationen aus Leipzig.
1: Schauen wir dann Richtung Nahost. Die Spannungen zwischen den USA und Iran nehmen ja wieder zu. Wir haben es gerade schon gesagt. Nun haben sich US-Kriegsschiffe den Weg durch die wichtige Straße von Hormus erkämpft und zwei US-Handelsschiffe offenbar bereits eskortiert, also bei der Durchfahrt geschützt. Heute hat sich US-Verteidigungsminister Hexes dazu geäußert.
2: Genau. Im Grunde beschreibt er das, was du auch gerade eingangs gesagt hast. Also die USA wollen die Schifffahrt vor iranischer Aggression schützen. Und man hat also dann mithilfe von US-Militärschiffen dort zwei Handelsschiffe bereits eskortiert. Und er hat das Ganze heute dann einfach noch mal so auf den Punkt gebracht. Hören wir mal rein, wie er das gesagt hat.
4: Project Freedom ist defensiver Natur, zielgerichtet in seinem Umfang und von vorübergehender Dauer, mit der einen Mission, unschuldige Handelsschiffe vor iranischer Aggression zu schützen. Amerikanische Streitkräfte müssen nicht in iranische Gewässer oder den Luftraum eindringen. Das ist nicht nötig. Wir suchen nicht den Kampf. Aber es kann dem Iran auch nicht erlaubt werden, unschuldige Länder und deren Waren auf einer internationalen Wasserstraße zu blockieren.
2: Soweit also die Darstellung heute vom Kriegsminister bzw. Verteidigungsminister der Vereinigten Staaten.
1: Ist denn die Waffenruhe zwischen den USA und Iran dadurch jetzt bedroht?
2: Das ist eine gute Frage und dann ist die Frage, wer darauf antwortet. Also der Iran sprach von einer Verletzung der Waffenruhe und reagierte dann wiederum nach US-Angaben mit Schnellbootangriffen, die man aber wiederum abgewehrt habe. Und Pete Hexas, wir haben ihn gerade gehört, hat auch noch mal darauf hingewiesen, auf Nachfrage einer Journalistin, nein, die Waffenruhe sei dadurch eben nicht beendet. Die Maßnahmen in der Straße von Hormuz, die würden die Waffenruhe nicht aufheben. Man ratet dem Iran, Aktionen auch unterhalb eines Levels zu halten. Da ist natürlich dann am Ende die Frage, ist das eine politische Bewertung, was für ein Level dann so eine Eskalation bedeutet, oder ist das eine militärische Bewertung? Die Frage, die blieb offen.
1: Ja, damit nochmal zurück nach Europa, in unsere Region, der Fehmarn-Belt-Tunnel. Heute großer Tag. Der soll ja zwischen der deutschen Insel Fehmarn und der dänischen Insel Lolland unter der Ostsee gebaut werden. Und nun wurde das erste Element abgesenkt. Läuft dann da alles nach Plan?
2: So wie ich das verstanden habe, ist man dabei, das Element abzusenken. Wir können uns mal Bilder vom Tage anschauen. Also da ist sozusagen zu sehen, zwischen mehreren Schleppern und einem Spezialschiff, ein großes Element, 217 Meter lang und 42 Meter breit. Das erste von dann 89 Elementen. Und man hat es 2 Kilometer vor der Insel Lolland, die du schon angesprochen hast, also heute begonnen damit, das in das Meer abzusenken. Das kann 18 bis 24 Stunden dauern. Es kann aber auch mehrere Tage dauern. Das kommt ganz drauf an, wie die Wetterbedingungen sind. Das muss man sich so vorstellen, Fehmarn-Belt ist 45 Meter tief. Also da kommt es schon auf Präzision an.
1: Und wie genau können wir uns dann diese Arbeiten jetzt vorstellen? Wie genau funktioniert das?
2: Das können wir uns angucken in einer Animation, die von den Betreibern dort zur Verfügung gestellt wird. Also das Ganze hier nochmal gesehen, das Spezialschiff da in der Mitte, gezogen von den Schleppern. Und dann in 45 Meter Tiefe muss man also diese 4 Röhren, die es ja am Ende sind, für die Straßen- und Eisenbahnverbindung. Und das Ganze muss dann exakt mit dem nächsten Modul zusammengesetzt werden. Da darf es maximal einen Spielraum von 3 Millimeter geben. Und das eben bei Bedingungen, die man ja nicht einplanen kann. Wie gesagt, Wind und Strömungen, das sind alles Dinge, die hat man in der Form bisher noch nicht getestet.
1: Ja, und nun kennen wir das schon von anderen Großprojekten in Deutschland. Da ist schon unter nicht so extremen Bedingungen wie da nicht immer alles rechtzeitig fertig. Und auch hier hat sich das Bauende vermutlich verzögert. Warum?
2: Ja, in dem Fall ist es nicht nur Deutschland, sondern auch Dänemark sind ja beide beteiligt. Und da gibt es zum Beispiel technische Herausforderungen, in dem Fall bei der Fertigstellung des Spezialschiffs. Ja, dann das, was du so ein bisschen angedeutet hast, Genehmigungsprozesse und Paarungsanpassungen, die sind auch dabei. Das Datum 2029 für die Fertigstellung, das wird man nicht mehr halten können. Und erst wenn man alle 89 Elemente dann tatsächlich auch, ist man dann das erste von den 89 Elementen dann tatsächlich abgesenkt hat, dann soll es einen neuen Gesamtzeitplan geben, um dann am Ende auch sagen zu können, wie lange es insgesamt dauert. Aber bis wir vielleicht als Passagiere eines Zuges oder mit dem Pkw diese Verbindung nutzen können, da müssen wir wahrscheinlich noch bis in die 2030er Jahre warten.
1: Ja, das Update heute Abend mit dir, Marc. Dankeschön dafür.
2: Gerne.
1: In der Corona-Krise war BioNTech die große deutsche Erfolgsgeschichte. Jetzt hat der Impfstoffhersteller angekündigt, massiv Stellen abzubauen. In Deutschland werden 3 Standorte geschlossen. Mehr dazu von Anja Kohl aus der ARD-Finanzredaktion.
5: Ja, betroffen sind erstmal die Standorte Idar-Oberstein, Marburg sowie Anlagen des übernommenen

0: Konkurrenten CureVac in Tübingen. Und insgesamt könnten fast 1.900 Arbeitsplätze wegfallen. Das wäre etwa ein Viertel der Belegschaft. Die Werke sollen bis Ende 2027 teilweise oder vollständig verkauft oder stillgelegt werden. Und auch der Standort in Singapur wird aufgegeben. Der Hintergrund ist, das sind die anhaltenden Verluste. Im ersten Quartal hat BioNTech mehr als eine halbe Milliarde Euro Verlust gemacht, weil die Einnahmen aus Corona-Impfstoffen eingebrochen sind. Und zugleich aber bleiben die Forschungsausgaben hoch. Der Umbau jetzt soll jährlich eine halbe Milliarde einsparen. Das ist Geld, das dann in die Weiterentwicklung von Krebsmedikamenten fließen soll. Die Basis dafür bleibt die mRNA-Technologie, die auch die bahnbrechenden Impfstoffe hervorgebracht hat. Es gibt Kritik von der Gewerkschaft. Sie sagt, das ist ein Kahlschlag für den Wissenschaftsstandort und Produktionsstandort Deutschland.
1: Seit 5 Tagen gilt der sogenannte Tankrabatt, mit dem die Bundesregierung 2 Monate lang die Bevölkerung von den hohen Spritpreisen entlasten will. Bundesverkehrsminister Schnieder hat die Maßnahme jetzt noch einmal verteidigt und schließt zudem eine Verlängerung der Steuersenkung nicht grundsätzlich aus. Schnieder räumte aber auch ein, dass die Senkung bisher nur teilweise bei den Verbrauchern ankommt. Und viele Bürgerinnen und Bürger merken das natürlich auch.
2: Es ist der Dauerbrenner seit Wochen, die Spritpreise. Seit 1. Mai gilt der Tankrabatt, aber gefühlt sind Super und Diesel an der Zapfsäule noch immer zu teuer.
3: So ein bisschen ist der Preis runtergegangen. Das ist für mich als Student natürlich besonders schön. Allerdings muss ich sagen, sind das noch nicht so die Zahlen, die man sich erhofft hat.
4: So auf 61, 71 könnte man schon runtergehen. Sind da noch Steuern drauf?
5: Die Spritpreise sind hier noch im Gegensatz zu anderen Tankstellen doch sehr moderat. Wobei ich denke mal, diese 17 Cent, wo Sie gesprochen haben, die kommen hier nie an beim Bürger.
2: Der ADAC beobachtet die Preisentwicklung und stellt fest, am 1. Mai sind die Literpreise erstmal gesunken, dann aber wieder gestiegen.
6: Wir sehen, dass mehr Spielräume da sind. Einmal durch die Steuersenkung, nämlich die 17 Cent. Plus es gibt noch eine weitere Entwicklung, das ist der Rohölpreis, der in den letzten Tagen auch gesunken ist. Also insofern müssten die Spritpreise deutlich unter dem jetzigen Niveau liegen.
2: Der Tankstellenbetreiber widerspricht. Er habe die Steuersenkung sofort weitergegeben. Aber erstmal musste die bei ihm ankommen.
7: Wenn man teure Ware im Tank hat, kann man sie eigentlich nicht billig verkaufen. Und erst wenn die preiswerte Ware dann drin ist, dann geht es.
2: Teils sind die Preisunterschiede erheblich. Den Verbrauchern bleibt nur der Vergleich, zum Beispiel per App.
6: Auf jeden Fall gilt nicht nach 12 Uhr tanken, sondern lieber kurz vor 12 Uhr, bevor diese einmalige Erhöhung kommt. Die kommt ja um Punkt 12 Uhr. Also Viertel vor 12 ist eigentlich der günstigste Zeitpunkt zum Tanken.
2: Der Tankrabatt wird bis Ende Juni gelten. So richtig zufrieden scheint allerdings kaum jemand.
1: Und auch die großen deutschen Reiseveranstalter kämpfen mit den hohen Kosten für Sprit und Kerosin. Sie wollen Preise für gebuchte Reisen aber nicht nachträglich erhöhen. Das erklärten die 3 Anbieter TUI, Altours und der Tour auf Anfrage des Tagesspiegel. Künftige Buchungen könnten sich allerdings bald verteuern. Wegen der stark gestiegenen Ölpreise war spekuliert worden, dass für gebuchte Reisen nachträglich ein Aufschlag anfallen könnte. Hierzu haben Anbieter unter bestimmten Voraussetzungen auch das Recht. Richtig gutes Brot, das ist ja oft die Antwort, wenn Deutsche gefragt werden, was sie im Ausland am meisten vermissen. Und in der Tat ist die Brotvielfalt hierzulande riesig. Das wird am heutigen Tag des deutschen Brotes gefeiert. Mehr als 3200 Sorten gibt es. Und diese Brottradition wurde 2014 sogar von der UNESCO als immaterielles Kulturerbe anerkannt. Aber das Bäckerhandwerk hat schwer zu kämpfen mit hohen Energiekosten, Nachwuchssorgen und der Konkurrenz durch Supermärkte. Und so gilt es, kreativ zu werden.
8: Das frische Bio-Roggenbrot kommt in diesen Backwarenautomaten. Für die Cottbusser Bäckerin Diana Lewandowski ist das eine große Erleichterung und für die Kunden auch.
9: 15-20% meines Umsatzes geht über einen Automaten. Und das geht Abend, wenn ich um 6 den Laden schließe, los. 7:15 geht das erste Brot, 7:30. Ist auch für die Kunden sehr gut, weil die sind nicht mehr zeitabhängig. Das sagen die Kunden mir wie oft, jede Woche bestimmt 2. Die sagen, ach, ist das schön, dass ich den Automaten habe.
8: Bäckereien müssen innovativ sein, findet sie, und sich breiter aufstellen. So gibt es hier auch Eier, Gemüse, Marmelade und vieles andere zu kaufen. Jeder Kunde ein Gewinn. Einfach ist es gerade nicht.
9: Es kämpft jeder. Es kämpft jeder mit Rohstoffpreisen, es kämpft jeder mit Spritpreisen, es kämpft jeder ganz besonders mit den Personalkosten.
8: Herzprodukt der Bäckerei ist das Roggenbrot, nur aus Wasser, Salz und Mehl und der 62-jährigen Sauerteigkultur.
10: Du musst was machen, was man

0: im Supermarkt nicht bekommt. Ansonsten bist du aufgeschmissen.
1: Bernd Stimmer kommt jede Woche mindestens einmal. Er will kleine Läden unterstützen und um die Qualität geht es ihm auch.
2: Erstens schmeckt es hier viel besser als im Supermarkt, dann ist es Bio.
1: Besonderes Anbieten und Personalkosten sparen, auch deshalb lohnt sich der Automat.
3: Sie sagen, das ist die Zukunft?
4: Das ist die Zukunft.
1: Frisches Brot auch nach Ladenschluss, einfach aus dem Fach. Das könnte, so denkt man hier, ein Vorbild auch für andere Bäckereien sein.
5: Und wir bleiben sportlich. Bei der Tischtennis-WM in London haben die deutschen Frauen die erste K.O.-Runde mühelos überstanden. Sabine Winter, Han Ying und Nina Mittelham besiegten Malaysia souverän mit 3:0 und stehen damit im Achtelfinale.
6: So richtig ausgiebig jubeln die deutschen Damen gar nicht, denn Malaysia hatte nicht den Hauch einer Chance.
7: Insgesamt solides 3:0 und damit bin ich natürlich happy. Und morgen wird nochmal gut trainiert, damit auch die anderen Sachen gut klappen.
6: Die neue deutsche Führungsspielerin Sabine Winter hier links im Bild zeigt seit Monaten herausragende Leistungen. Die Weltranglisten-Neunte soll maßgeblich dafür sorgen, dass die erhoffte Medaille bei dieser WM in London auch Realität wird. Die in der Weltrangliste gut 230 Plätze schlechter gelistete Gegnerin aus Malaysia ist da nicht der Maßstab. Das werden die nächsten und unberechenbaren Gegnerinnen aus Nordkorea im Achtelfinale.
7: Das wird ein sehr, sehr hartes Match, aber auch wir haben 5 sehr starke Spielerinnen. Von daher werden wir da sicher alles reinhauen. Und ja, an unserem Kampf wird es sicherlich nicht scheitern.
6: Ying Han und die dritte Spielerin Nina Mittelham lösen ihre Aufgaben gegen Malaysia jedenfalls souverän. Der 3:0-Sieg sah leicht aus und Nina Mittelham war die Einzige, die einen Satz abgab.
8: Es ist nicht immer einfach, den Fokus da hochzuhalten. Und ich bin auch bekannt dafür, dass ich die Statistik manchmal ein bisschen kaputt mache. Aber am Ende, denke ich, war es ein solider Teamsieg. Und das ist das, was am Ende zählt.
6: Klar gehen die aktuellen Europameisterinnen als Favoritinnen ins nächste Spiel. Auf dem Weg zur Medaille wird den deutschen Damen aber noch wesentlich mehr abverlangt werden.
5: In der Fußball-Bundesliga der Frauen hat Eintracht Frankfurt Tabellenplatz 3 gefestigt. Das Team um die Nationalspielerin Nicole Anjomi besiegte gestern Abend den 1. FC Nürnberg mit 4:1. Anjomi erzielte dabei 2 Treffer, musste am Ende aber kurz vor Ende der Partie verletzt vom Platz gebracht werden.
9: Ein Abend mit gemischten Gefühlen bei Eintracht Frankfurts Top-Torschützin Nicole Anjomi. Beim 4:1 Heimsieg gegen den 1. FC Nürnberg macht die deutsche Nationalspielerin ein starkes Spiel, trifft früh zur 1:0 Führung. Der abstiegsgefährdete FCN hält mutig dagegen, erzielt durch Merit Günster das zwischenzeitliche 1:1. Aber dann ist es wieder Anjomi, die für die erneute Frankfurter Führung sorgt. Gegen die schnelle Stürmerin weiß sich Nürnberg meist nur durch ein Foul zu helfen. In der zweiten Halbzeit dann aber der Schreckmoment. Anjomi verdreht sich bei dieser Aktion das Knie und muss verletzt ausgewechselt werden. Eine Diagnose steht weiterhin noch aus. Das Toreschießen bei Frankfurt übernehmen dann aber andere. Nina Lürsen mit dem langen Ball auf Laura Freigang zum 3:1. Mit der letzten Aktion des Spiels trifft dann Hayley Raso zum 4:1. Frankfurt darf weiter von Europa träumen und hat beste Chancen auf die Qualifikation zur Champions League. Für Nürnberg geht das Hoffen auf den Klassenerhalt weiter. Am Freitagabend reicht ein Punkt gegen Essen, um ein weiteres Jahr in der Bundesliga zu bleiben.
5: Ja, die Bundesliga ist ja gerade auf der Zielgeraden und auch sonst eine ganze Menge los im Fußball. Neben dem Champions-League-Halbfinale der Bayern, dem Aufstieg von Schalke 04, bleibt auch der Abstiegskampf nach dem vergangenen Wochenende weiter spannend. Also reichlich Themen für unseren Stammtisch.
10: Oh Mann, können wir die nicht langsam mal loswerden? Der FC Heidenheim will einfach nicht absteigen.
11: Ja, aber ist doch herrlich. Traumtore, Last-Minute-Drama beim Wahnwitz-Remis in München. Beste Unterhaltung, Blut, Schweiß und Tränen. Die sind einfach nicht totzukriegen.
12: Wenn wir so weitermachen, dann traue ich uns zu, die letzten 2 Spiele zu gewinnen.
10: Also

0: Also Untote haben wir ja schon genug. Jetzt kommt auch noch Schalke zurück.
1: Ja, endlich wieder Leben in der Bude.
0: Ach nee, jetzt wird wieder dieses ganze Ruhrpott-Klischee aufgewärmt. Lenkt doch nur ab vom wahren Elend in der Region.
2: Gehen Sie mal über die Bahnhofstraße. Ist nicht mehr schön.
1: Ach komm, Schalke statt Heidenheim ist doch viel besser für die Vermarktung der Liga. Bier, Bratwurst, Dauerparty.
3: Wer Schalke kennt, der weiß, dass nicht nur Gelsenkirchen brennt, sondern in ganz Deutschland ist irgendwo eine Fackel an.
0: Und dafür brennt bei Frankfurts Möchtegern-Topmanager Krösche der Baum in Sachen Trainerwahl.
1: Ach Quatsch, das sind alles nur Fake News.
4: Totally Bullshit. Totally Bullshit.
0: Ach, du meinst den Riera, den sie bei der Eintracht schon Trump nennen, weil der in seinem eigenen Größenwahn gefangen ist und die schlechte Stimmung im Team gar nicht sieht?
5: It's nothing bad. Nothing. The last message now to the team. Fantastic.
1: Ja, genau den. Völlig Banane, der Typ. Die Fans sind mit ihrer Geduld am Ende und seine Spieler verstehen sowieso nichts mehr.
4: Do you think how I am, I have a problem of communication to my players? Do you think I have a problem of communication?
0: Und wie wir das glauben, hier die Kommunikation mit seinem Team nach dem Führungstreffer in Frankfurt.
1: Ja, und dann haben sie ja auch mal wieder verloren. Alles in allem ein Armutszeugnis für den Manager.
6: So wie wir Fußball spielen, ist es nicht zufriedenstellend, für alle nicht.
0: Na und morgen Abend brennt die Hütte, also die Allianz Arena. Welcher Traum lebt weiter?
1: Stimmt, der von der Pariser Champions die Titelverteidigung?
0: Oder der vom Triple bei den Bayern?
1: Also Triple-Charakter hat ja eher gerade die Abwehr. 3 gegen Heidenheim, 3 gegen Mainz, 3 gegen Madrid. Von 2, 4, 5 im Hinspiel von Paris gar nicht zu reden.
0: Tja, wie heißt es im Fußball? Der Schuss kann auch mal nach hinten losgehen. Feierabend, Schluss für heute.
1: Oh.
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0: 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Heute im Studio Thorsten Schröder.
1: Guten Abend, ich begrüße Sie zur Tagesschau. In Leipzig trauern die Menschen um die Opfer der Amokfahrt. Ein 33-jähriger Deutscher war gestern mit seinem Auto durch die Fußgängerzone gerast. Dabei wurden zwei Passanten getötet und sechs verletzt. Laut Sachsens Innenminister Schuster handelt es sich um einen Einzeltäter. Ein Ermittlungsrichter ordnete die Unterbringung des Mannes in einem psychiatrischen Krankenhaus an. Gegen den Beschuldigten wird wegen Mordes und mehrfachen Mordversuchs ermittelt.
2: Der Tag danach. Eine Stadt ist in Trauer. Viele legen Blumen nieder und zünden Kerzen an. Dort, wo gestern ein Autofahrer in eine Menschenmenge raste, stehen heute Leipzigerinnen und Leipziger fassungslos.
3: Also ganz begriffen habe ich es noch nicht. Bin immer noch traurig und schockiert.
4: Fällt mir extrem schwer, darüber zu reden, wenn man dran

0: denkt, dass plötzlich zwei Menschen ausgelöscht werden.
1: Am Nachmittag. Eine Andacht in der Nikolaikirche. Sachsens Ministerpräsident Kretschmer ist vor Ort, auch um den Ersthelfern und Einsatzkräften zu danken.
2: Wirklich beeindruckende Menschen, dieser Zusammenhalt hier in Leipzig. Bürger, die mit angepackt haben, die aus den Geschäften gekommen sind, Anwohner, die geholfen haben. Das macht uns stark, aber es ersetzt natürlich nicht das Leben.
1: Teile der Innenstadt waren noch bis zum Nachmittag gesperrt. Spuren wurden gesichert. Der Tatverdächtige soll sich bis Ende April in einer psychiatrischen Klinik befunden haben, heißt es vom sächsischen Sozialministerium. Es habe keine Eigen- oder Fremdgefährdung bestanden.
3: Er ist ja dann auch auf freiwilliger Basis in ein Fachkrankenhaus gegangen. Man muss hier aber auch bilanzieren, dass die Tathandlungen, die dafür ursächlich waren, im sozialen Nahbereich zu verorten sind.
1: Am Abend gab die Staatsanwaltschaft bekannt, dass der Ermittlungsrichter die Unterbringung des Beschuldigten in einer Psychiatrie angeordnet hat. Wegen des dringenden Tatverdachts des Mordes und des versuchten Mordes. Man gehe davon aus, dass der Beschuldigte mit seinem Fahrzeug in Tötungsabsicht handelnd möglichst viele Menschen töten und schwer verletzen wollte. Die Stadt Leipzig will nun prüfen, ob Zufahrten zur Innenstadt besser gesichert werden können.
4: Vor einem Jahr wurde Jens Spahn Chef der Unionsfraktion. Damals nahm die schwarz-rote Koalition ihre Arbeit auf. Es herrschte Aufbruchsstimmung. Mittlerweile ist das anders. In der Koalition knirscht es und an der Basis rumort es. Heute hat sich Spahn zur Wiederwahl gestellt. Ohne Gegenkandidaten erhielt er 86,5% der Stimmen. Vor einem Jahr waren es noch 91,3%.
5: Er bleibt Fraktionschef der Union. Jens Spahn ist wiedergewählt mit einem guten Ergebnis, sagen hier viele. Das vergangene Regierungsjahr sieht er selbst als schwierig an.
6: Das waren so Spiralen der Selbstvergewisserung und der Rechtfertigung. Und da müssen und wollen wir raus wieder zur gemeinsamen Arbeit in dieser Koalition. Denn natürlich haben wir ein gemeinsames Interesse. Wir wollen unser Land, wir wollen Deutschland besser machen.
5: Der Koalitionspartner SPD zieht ein eigenes Fazit, ein paar Meter entfernt von der Union.
7: Gerade die überhitzte Debatte der letzten Wochen hat uns auch geschadet, insgesamt als Koalition, als Regierung. Und deswegen glaube ich auch, geht es jetzt darum, sich gemeinsam aus dieser Situation wieder rauszubewegen. Und wir wollen unseren Teil dazu beitragen, indem wir jetzt auf Reformen fokussieren.
5: Vor genau einem Jahr haben Union und SPD den Koalitionsvertrag unterschrieben. Seitdem ringt die Koalition um Reformen. Eine Einigung bei Steuern, Pflege, Rente und dem Haushalt 2027 steht noch aus. Die Opposition ist skeptisch.
8: Deutschland taumelt ja ein Stück weit auf den Wellen wie ein Schiff ohne Steuermann. Und das ist in stürmischen Zeiten einfach ein großes Problem.
9: Noch nie hat die Bundesrepublik Deutschland einen so empathielosen und selbst mitleidenden Kanzler ertragen müssen.
10: Merz und sein Finanzminister Klingbeil, der als Vizekanzler in Wahrheit die Richtlinien der Politik bestimmt, ruinieren die deutschen Staatsfinanzen und die Kreditwürdigkeit Deutschlands.
5: Die Koalition steht nun vor der Herausforderung, die geplanten Reformen vor der Sommerpause auf den Weg zu bringen.
11: Doch noch immer steckt die Koalition in einer Vertrauens- und Führungskrise. Offener Streit und schlechte Umfragewerte erwecken den Eindruck einer nicht geeinten und sich gegenseitig blockierenden Regierung. Die dringend notwendigen Reformen könnten so auf der Strecke bleiben.
4: Gilt sie oder gilt sie nicht? Über die Waffenruhe zwischen den USA und Iran herrscht Unsicherheit. Beide Seiten werfen sich Angriffe vor. Zuletzt hatten die USA iranische Boote in der Straße von Hormuz zerstört. Iran wiederum griff Ziele in den Vereinigten Arabischen Emiraten an. In der Stadt Fujairah wurde gestern eine Ölanlage getroffen. Ungeachtet dessen findet in Abu Dhabi eine große Industrieschau statt. Dort ist die Sorge vor wirtschaftlichen Schäden groß.
12: Nach Krieg sieht es hier nicht aus. Auf einer staatlichen Wirtschaftsmesse in Abu Dhabi treffen in dieser Woche Minister auf Investoren. Der Versuch der Vereinigten Arabischen Emirate, wieder andere Themen in den Fokus zu rücken als die angespannte Lage in der Region. Es geht um KI, Energie, Handel und Tourismus. Doch nicht weit entfernt von diesen Hallen gehen die iranischen Angriffe auf emiratische Tanker und Ölanlagen weiter.
13: Ich hoffe,

0: Ich hoffe, dass sich die Lage so schnell wie möglich wieder klärt. Das ist alles. Ich hoffe, dass der Krieg nicht wieder aufflammt. Das würde eine Menge Ärger verursachen. Das Image der Emirate als sicherer Hafen in der Golfregion hat deutliche Kratzer bekommen. Erst gestern wieder Rauch über einem Hafen. Eine Ölanlage brennt in Fujairah, mutmaßlich nach einem iranischen Drohnenangriff. In den Emiraten äußern sich nur wenige politisch. Wer sich traut, fordert indirekt weitere Angriffe auf den Iran. Amerika und Israel haben den Krieg begonnen und müssen die Mission so beenden, dass Frieden in dieser Region wieder möglich ist. Die Emirate sind Verbündete der USA und ein Partner Israels und damit für Iran der neue Hauptfeind am Golf. Der Krieg treffe die Emirate empfindlich, sagen Experten.
1: Es geht ja nicht nur um die Ölindustrie, sondern es geht eben auch um die Reputation als Touristendestination, als Handelsdrehscheibe. Wir haben riesige Flughäfen, zum Beispiel in Dubai, in den Emiraten, die jedes Jahr 95 Millionen Passagiere transportieren. Und das steht derzeit tatsächlich auf dem Spiel.
0: Auf der Wirtschaftsmesse bemühen sich die Emirate um ein Bild der Normalität. Doch Beobachter meinen, bislang ist der Krieg für sie vor allem eines, ein Super-GAU.
2: Fragen wir nach bei Ramin Sina in Abu Dhabi. Wie ist die Lage aktuell?
3: Ja, es hat auch heute wieder hier in Abu Dhabi Raketenalarm gegeben, also mutmaßlich iranische Angriffe auf die Vereinigten Arabischen Emirate. Diese wurden abgefangen rund um den Persischen Golf und die Straße von Hormuz. Da war es ja gestern ein sehr turbulenter Tag. Zahlreiche Attacken auch auf Tanker. Auch da heute gab es wohl keine Angriffe auf Schiffe oder Tanker. Es gibt gleichzeitig einen Kampf um die Deutungshoheit zwischen Iran und Washington, wer die Straße von Hormuz aktuell kontrolliert. Weiterhin der Tenor aus Teheran, man habe die Straße von Hormuz unter voller Kontrolle. Washington bezweifelt es, da hat der Verteidigungsminister sich heute geäußert, es sei den Iranern peinlich, aber man habe es geschafft, zwei kommerzielle Schiffe mit Begleitschutz durch die Meerenge zu geleiten. Kriegsentscheidend ist das nicht. Interessant vielleicht noch auf diplomatischer Ebene, der iranische Außenminister ist morgen zu Gesprächen in China und nächste Woche treffen sich Xi Jinping und Donald Trump. Also es scheint so, als ob die Iraner versuchen, die Chinesen rund um Vermittlungsgespräche mehr ins Zentrum zu rücken.
2: Und warum ist Fujairah so bedeutsam für die Emirate?
3: Fujairah ist so wichtig für die Emirate, weil Fujairah liegt direkt am Indischen Ozean. Dort ist ein Hafen. Das heißt, die Emirate haben die Möglichkeit, Öl und Gas in die Welt zu schiffen, ohne dass sie durch die Straße von Hormuz müssen. Und das ist in diesen Wochen und Monaten ja ganz entscheidend. Das wissen natürlich auch die Iraner. Sie nehmen Fujairah immer wieder ins Visier. Und man sieht, sie zielen ganz genau auf alternative Exportrouten von den Verbündeten der Vereinigten Staaten von Amerika.
2: Dankeschön, Ramin Sina in Abu Dhabi. Gewalt und Flucht. Für die Menschen in Mali gehört das zum täglichen Leben. Seit Jahren gibt es in dem westafrikanischen Land Kämpfe zwischen verfeindeten Parteien. 2020 putschte sich eine Militärregierung an die Macht. Demokratische Wahlen gibt es nicht mehr. Das Regime in Mali kooperiert seit dem Abzug westlicher Truppen mit Russland, um die eigene Macht zu sichern. Nun haben sich islamistische Kämpfer mit Tuareg-Rebellen zusammengeschlossen. Ihre massiven Angriffe verstärken die Not der Bevölkerung.
4: Für die Menschen ist der Alltag in der Hauptstadt Bamako immer schwerer zu bewältigen. Durch die Kämpfe wächst der Druck auf die Militärregierung und die Bevölkerung leidet. Wir gehen mit Angst in unserem Herzen ins Bett. Sogar wenn du im Haus bist, hast du Angst. Oder wenn einer deiner Lieben draußen ist. Eine Koalition aus einer bewaffneten islamistischen Gruppe und Tuareg-Rebellen will die Militärregierung zu Fall bringen. Die jüngsten Kämpfe gelten als die blutigsten seit 2012. Junta-Chef Assimi Goïta erklärt vor ein paar Tagen, die Lage sei ernst, aber unter Kontrolle. Dabei sind die Städte Tessalit, Kidal und Tessit bereits von den Islamisten eingenommen. Die paramilitärische russische Einheit Afrika-Korps, die Junta unterstützt, wurde zurückgedrängt.
5: Das Afrika-Korps gehört jetzt offiziell zum Verteidigungsministerium. Das ist dann auch eine Niederlage Russlands. Also Putin kann jetzt nicht sagen, das sind irgendwelche Söldner, mit denen er nichts zu tun hat. Und das werden die Russen sich jetzt überlegen, ob sich das noch weiter für sie lohnt.
4: Die Ziele der neuen Koalition aus Islamisten und Tuareg sind sehr unterschiedlich. Die Rebellen wollen einen unabhängigen Staat im Norden des

0: des Landes. Die Al-Qaida-nahe Terrorgruppe dagegen will die gesamte Region unter strengen islamistische Regeln bringen. Schon jetzt schafft es die Regierung offenbar nicht, die Zivilbevölkerung zu schützen. Bleibt die Frage, wie lange sich die Junta noch halten kann.
1: Während der Corona-Krise war BioNTech eine große deutsche Erfolgsgeschichte. Jetzt hat der Impfstoffhersteller angekündigt, massiv Stellen abzubauen. 3 Produktionsstandorte sollen in Deutschland geschlossen werden. Gut 1.800 Stellen könnten wegfallen. Betroffen sind laut Unternehmen die Werke in Ida, Oberstein und Marburg sowie die Standorte vom übernommenen Konkurrenten CureVac in Tübingen. BioNTech begründete den Schritt mit einer deutlich gesunkenen Nachfrage nach Covid-Impfstoffen. 3 Tote und mehrere Erkrankte. Nach dem Ausbruch des Hunter-Virus auf einem kleinen Kreuzfahrtschiff im Atlantik laufen die Untersuchungen. Die Weltgesundheitsorganisation WHO geht davon aus, dass der Erreger von Mensch zu Mensch übertragen wurde. Dies ist ausgesprochen selten. Die WHO stuft die Gefahr für die Öffentlichkeit deshalb als gering ein. Das Schiff liegt weiter vor den Kapverden. Die knapp 150 Menschen dürfen nicht von Bord. Inklusion für alle und Menschenrechte sind nicht verhandelbar. Unter diesem Motto haben heute Tausende für die Rechte von Menschen mit Behinderung demonstriert. Rund 6.000 Demonstrierende zogen in Berlin vom Brandenburger Tor zum Roten Rathaus. Am Europäischen Protesttag forderten sie unter anderem eine gesetzliche Pflicht zur Barrierefreiheit. Denn am gesellschaftlichen Leben teilhaben zu können, ist täglich mit Hürden verbunden.
2: Wenn Lea Feutl ihre Urlaubsfotos sieht, dann ist die Freude wieder da, wie der Seewind um die Nase wehte, die 2 Monate in Finnland, die Stille der Wälder. Das hat sie geschafft, trotz ihrer spastischen Lähmung.
3: Ich habe für mich herausgefunden, dass die meisten Sachen dann eben doch funktionieren. Man muss sie halt nur ausprobieren.
2: Aber es ist ein steter Kampf mit den Behörden. Anträge, Widersprüche. Manchmal müssen Anwälte helfen. Dass Assistenten wie Christian Ehrenberg rund um die Uhr für sie da sind, das musste sie sich auch erst erkämpfen.
4: Das betrifft die Pflege natürlich. Der Bereich, auch das sind die einfachen Aufgaben wie im Haushalt oder sowas halt. Und dann natürlich tatsächlich Assistenz bei der Bewegung, bei allem, wofür sie mich braucht.
2: Ihre Erfahrungen will sie weitergeben. Sie organisiert Reisen mit Beeinträchtigten und berät andere, wie sie zu ihrem Recht kommen. Damit hat sie sich selbstständig gemacht. Power hat sie. Wenn es nach draußen geht, hilft ihre positive Einstellung besonders. Denn Hindernisse gibt es immer wieder. Zum Beispiel, wenn sie mit der Straßenbahn fahren will. Der Bordstein, eine echte Hürde.
3: Es ist immer besser mit der Rampe. Und manchmal haben die Leute, aber die Straßenbahnfahrer, auch keine Lust, die Rampe rauszumachen und fahren dann einfach weiter.
2: Aber auch damit wird sie fertig. Tourismuskauffrau ist sie schon und nun hat sie ihr Studium als Sozialarbeiterin beendet.
1: Und nun die Wettervorhersage für morgen, Mittwoch, den 6. Mai.
5: An der Luftmassengrenze über der Mitte Deutschlands gibt es ergiebigen Regen, weiter südlich zum Teil kräftige Schauer und Gewitter. Heute Nacht breiten sich kräftige Regenfälle über die Mitte Richtung Norden aus. Anfangs sind Gewitter dabei, auch im Süden, wo sich das Wetter aber beruhigt und die Wolken regional auflockern. Auch am Tag regnet es in der nördlichen Mitte ergiebig. Im Süden erst freundlich, aber am Nachmittag entwickeln sich Schauer und Gewitter, die Starkregen und Sturmböen bringen können. Die Nordseeregion wird von all dem verschont und dort scheint auch länger die Sonne. Heute Nacht meist 2-stellige Werte, im Norden allerdings deutlich kühler. Im Dauerregen morgen 8 bis 13, in Niederbayern nochmal über 20 Grad. Ähnliches Wetter erwartet uns auch Donnerstag, aber ab Freitag wird es wieder freundlicher und auch wärmer.
1: Um 22.15 Uhr fragt Ingo Zamperoni, was das Comeback von Jens Spahn für den Kanzler und seine Koalition bedeutet. Und werden Hollywood-Filme bald nur noch mit künstlicher Intelligenz erstellt? Dazu ist bei uns im Studio der Hollywood-Blockbuster-Regisseur Roland Emmerich. Ich wünsche Ihnen einen schönen Abend.

0: Einen schönen guten Abend. Willkommen bei Tagesschau 24 und unserem Top-Thema. Leipzig trauert. Am Tag nach der Amokfahrt sind die Gedanken der Menschen bei den Opfern. Zwei Passanten starben, sechs wurden verletzt, als ein 33-jähriger Deutscher mit seinem Auto durch die Fußgängerzone raste. Sein Motiv? Noch immer unklar. Gegen den Tatverdächtigen wird nun wegen Mordes und mehrfachen Mordversuchs ermittelt. Der Mann war bis vor kurzem freiwillig in einer Psychiatrie. Heute nun ordnete ein Richter seine Einweisung in ein psychiatrisches Krankenhaus an.
1: Der Tag danach. Menschen legen Blumen nieder, zünden Kerzen an. Dort, wo der mutmaßliche Amokfahrer sein Fahrzeug gestern Nachmittag in die Fußgängerzone steuerte. Schock und Trauer sitzen tief bei den Leipzigern.
2: Fällt mir extrem schwer, darüber zu reden, wenn man daran denkt, dass plötzlich zwei Menschen ausgelöscht werden.
3: Schlimm ist eigentlich. Die Gewalt ist schlimm.
4: Das ist so eine Machtlosigkeit, die man hat gegenüber solchen Tätern. Es hätte jeden treffen können. Ich war eine halbe Stunde vorher in der Stadt, genau an der Stelle.
1: Der mutmaßliche Täter der Amokfahrt war Polizei bekannt und noch kurz vor der Tat in psychiatrischer Behandlung. Dass er mit seinem Auto ungehindert in die Fußgängerzone fahren konnte, sorgt für Kritik. Leipzigs Oberbürgermeister will nun das Sicherheitskonzept für die Innenstadt überprüfen.
5: Vielleicht doch versenkbare mobile Lösungen finden für einzelne Zugänge. Ja, es ist der Versuch zu reagieren auf etwas, was wir so nicht gesehen haben, vielleicht auch nicht sehen konnten.
1: Bei einem Gottesdienst in der Nikolaikirche gedachten am Nachmittag viele Leipziger der Opfer. Auch Ministerpräsident Kretschmer war vor Ort, ebenso viele Rettungskräfte. Die Polizei hat den Tatort in der Grimmaischen Straße unterdessen wieder freigegeben.
0: Und wir schalten zu meinem Kollegen Nils Buhler in Leipzig. Nils, die Menschen sprechen ja von einer Art beklemmenden Schwere, die jetzt seit gestern über der Stadt liegt. Wie empfindest du denn die Stimmung 24 Stunden nach der Tat?
6: Ja, beklemmende Schwere trifft es ganz gut. Auf der anderen Seite, so seltsam das vielleicht an so einem Tag jetzt danach klingt, ist auch wieder ein Stück Normalität zurückgekehrt in die Stadt. Denn am Nachmittag wurden hier die Zufahrten zur Innenstadt wieder geöffnet. Und damit kehrte auch wieder das Leben in die Innenstadt zurück, die ja nahezu ausgestorben war, wie man sie eigentlich überhaupt gar nicht kennt. Plötzlich hatten die Geschäfte wieder auf, plötzlich waren wieder viele Menschen hier unterwegs. Und auf der anderen Seite ist eben überhaupt gar nichts normal, denn hier wird auch getrauert. Wir sehen das hier direkt am Augustusplatz werden immer noch Kerzen niedergelegt und Blumen. Und das ist ein Ort, den die Stadt hier eingerichtet hat, damit die Menschen um die Opfer trauern können und ihnen gedenken können.
0: Ja, und die Möglichkeit, ihrer Trauer und dem Mitgefühl Raum zu geben, bekamen ja die Menschen in Gottesdiensten, unter anderem am Abend in der Leipziger Nikolaikirche. Wie wurde das denn insgesamt angenommen?
6: Ja, man kann wirklich sagen, dass die Kirche bis auf den letzten Zentimeter gefüllt war. Es standen immer noch Menschen im Eingangsbereich, die einfach nicht mehr weiter vorgehen konnten, weil alle Sitzbänke nahezu belegt waren. Und insbesondere ja, in Erinnerung geblieben ist mir, dass da auch Betroffene gesprochen haben. Eine Frau beispielsweise, die Händlerin ist in der Innenstadt und gesagt hat, sie erlebt sonst immer einen sehr engen Zusammenhalt in der Innenstadt unter den unterschiedlichen Geschäften und Händlern. Jetzt liegt aber über dieser Gemeinschaft in der Innenstadt ein schwarzer Schatten.
0: Was weiß man denn inzwischen über die Opfer dieser Amokfahrt? Es gibt ja zwei Tote, mehrere Verletzte, wir haben es schon gesagt.
6: Es gibt zwei Tote, eine 63-jährige Frau, ein 77-jähriger Mann. Dann Verletzten. Da ist es mittlerweile so, dass keine dieser sechs Verletzten mehr in Lebensgefahr schwebt. Und da verteilt sich das bei den Verletzten auf eine größere Altersspanne, so zwischen den 20er Jahren bis eine ältere verletzte Person, die mehr als 80 Jahre alt ist.
0: Der mutmaßliche Täter wurde ja inzwischen wieder in die Psychiatrie eingewiesen. Welche neuen Erkenntnisse gibt es denn zu seinem psychischen Zustand und auch zu einem möglichen Motiv?
6: Der sächsische Innenminister Armin Schuster, der hatte gesagt, dass alles darauf hindeutet, dass es eine soziale Ausnahmesituation im Umfeld des mutmaßlichen Täters gab. Jetzt müssen sicherlich weitere Ermittlungen der Polizei das noch belegen und genauer konkretisieren. Was auf jeden Fall bekannt ist, ist, dass der Täter ja vorher schon sich freiwillig in psychiatrische Behandlung begeben hatte und dann auch wieder entlassen wurde. Es gab keinen Grund, ihn festzuhalten, hieß es da von der Einrichtung. Aber offenbar liegt da ein psychologisches Problem bei dieser Person vor.
0: Jetzt, wir haben gerade im Beitrag schon gehört, dass der Oberbürgermeister von Leipzig ja zumindest angeregt hat, mal das Sicherheitskonzept zu überdenken. Was weißt du denn? Gibt es da inzwischen Überlegungen oder ist es einfach noch zu früh dafür?
6: Na, es hieß, dass man an der Stelle, wo der mutmaßliche Täter mit seinem Fahrzeug auf die Grimmaische Straße gefahren ist, dass man da bauliche Veränderungen schon am Mittwoch beginnen will. Also im Prinzip so eine Art Sperre, die da aufgebaut werden soll. Genauer, wie das jetzt aussehen soll, wurde allerdings noch nicht gesagt. Und in diesem Zusammenhang hat der Oberbürgermeister von Leipzig, Burkhard Jung, auch noch mal gesagt, man wolle sich eben auch nicht barrikadieren und jetzt so eine Art Festung hier aus der Innenstadt machen, da die Innenstadt weiterhin ein Begegnungsort bleiben soll für Menschen und man sich da auch nicht komplett abschirmen kann.
0: Dankeschön für diese Eindrücke aus Leipzig, Nils Buhler. Und über den Vorfall in Leipzig habe ich vorhin mit unserem ARD-Terrorismusbeauftragten Holger Schmidt gesprochen und ihn mal gebeten, uns zu erklären, worin eigentlich der Unterschied besteht zwischen einer Amok-Tat, von der ja die Polizei in diesem Fall von Leipzig spricht, und einem Terrorakt.
7: So eine ganz klare Definition für die beiden Begriffe, die gibt es nicht. Und in unterschiedlichen fachlichen Disziplinen, in der Medizin zum Beispiel, also der Psychiatrie, in der Rechtswissenschaft. Es gibt unterschiedliche Vorstellungen von den Begriffen. Und der einzig juristisch so richtig gesicherte Begriff, das ist der Terroranschlag, das ist die terroristische Tat. Und bei der geht es um ideologische, um religiöse, um politische Motivation, warum ein Mensch versucht, andere zu töten oder eine schwere Gewalttat durchführt. Und die Amok-Begrifflichkeit, die ist so ein bisschen davon abgesetzt. Es gibt allerdings auch terroristische Taten, die Amok-artige Züge haben. Und dieser Begriff Amok, der kommt letztlich aus dem ostasiatischen Raum. Da gibt es die Theorie, die aber durchaus auch nicht unumstritten ist, dass es im ostasiatischen Raum, in Malaysia, auf Java, immer wieder Menschen gegeben hat, die sich in einer Art rasenden Zustand mit dem Bewusstsein, sie wollen töten, versetzt haben. Und dieses Wort töten, dieses Wort tödlicher Kampf, das ist eben Amok. Und deswegen ist das eine Erklärung, was eine Amok-Tat sein kann. Also in einem extrem aufgeladenen, aggressiven Zustand eine Gewalttat durchführen und dabei unter Umständen auch in Kauf nehmen oder sogar als Ziel haben, am Ende dabei das eigene Leben zu verlieren. So, und jetzt sehen wir schon, dass in diesen ganzen Begrifflichkeiten, da ist einige Unsicherheit da. Auch einiges von dem, was unter Amok fällt, passt auf manche terroristische Anschläge. Und deswegen ist es für mich ehrlicherweise in der Berichterstattung immer gar nicht so ganz wesentlich. Es ist eher so die Frage, ist das eine politisch, ideologisch, religiös motivierte Tat oder steckt etwas anderes dahinter? Und da ist man ja gestern eigentlich sehr schnell dann auch der Auffassung gewesen, nee, also politisch, religiös motiviert ist die Tat wohl nicht gewesen. Und das andere ist dann so ein bisschen die Frage, welches richtige Wort ist angemessen.
0: Und das hieß ja gestern in der Pressekonferenz auch sehr schnell, es handelt sich um eine Amok-Tat, das bedeutet, Leipzig ist sicher. Warum ist es denn für die Polizei so wichtig, da zu unterscheiden, sich schnell festzulegen, ist es eine Amok-Tat oder eben Terror?
7: Ja, das ist mir auch aufgefallen, dass das in der einen oder ersten größeren Pressekonferenz am frühen Abend auch so von Seiten der Einsatzleitung so ganz deutlich gesagt worden ist, es ist eine Amok-Tat. Und ich möchte da mich da überhaupt nicht drüber lustig machen oder so, aber das ist natürlich für die Polizei ein ganz, ganz wichtiger Punkt. Das ist die Frage, wie bewerten Sie diese Lage? Polizei kommt zu einem Einsatz, sieht eine Situation und braucht für sich, für die Einsatzführung eine Vorstellung, wie wickeln wir diese Lage ab. Es gibt viele Konzepte für sehr unterschiedliche Arten und da ist es schon ein ganz, ganz großer Unterschied, ob man von einer Amoklage ausgeht, also glaubt, man hat es hier mit einem Täter zu tun, der töten, der zerstören, der verletzen will, oder ob man es mit einer terroristischen Lage zu tun hat, bei der man damit rechnen muss, dass es zum Beispiel multiple Anschläge geben könnte. Also nicht nur das eine Ereignis passiert, sondern möglicherweise zeitversetzt. wie wir das zum Beispiel bei den Anschlägen in Paris auf das Stade de France, das Fußballstadion und in der Innenstadt gesehen haben, dass das auf einmal viel, viel größer werden könnte. Und deswegen ist dieser Satz, wir haben es mit einer Amoktat zu tun, letztlich für die polizeiliche Abwicklung ein ganz entscheidender Punkt. Es gibt eine Polizeidienstvorschrift, die dann sagt, was zu tun ist, und umgekehrt dann auch für die Einsatzleitung die relative Sicherheit. Wenn wir den Verursacher haben, dann ist letztlich auch die Lage beruhigt und dann ist das Risiko ausgeschaltet. Und deswegen ist das ein sehr wichtiger Satz gewesen, der aber natürlich nichts darüber sagt, wie es in der motivatorischen Komponente aussieht, also warum der Täter diese Fahrt durchgeführt hat.
0: Nun gab es aber vergleichbare Taten von Einzeltätern, die dann aber als Terrorangriff eingestuft wurden. Denken wir da nur an den Fall Nizza vor fast genau 10 Jahren, als eben dieser Laster minutenlang diese Promenade des Anglais entlang raste, 84 Menschen tötete, an den Anschlag auf den Weihnachtsmarkt am Breitscheidplatz in Berlin. Wo genau zieht man denn da die Grenzen?
7: Ja, und das ist durchaus umstritten. Also gerade dieser Anschlag in Nizza, der ja als einer der ganz katastrophal großen, schlimmen Anschläge des islamistischen Terrorismus in Europa gilt, zu Recht gilt, der hat trotzdem in der fachlichen Diskussion immer wieder Elemente hervorgerufen in der Diskussion, die gesagt haben, hatte das nicht auch ganz starke Züge einer Amoktat? Ist nicht die Persönlichkeit des Täters eigentlich so gewesen, dass das nicht nur ein terroristischer Anschlag gewesen ist, sondern eben auch, ich sage jetzt mal wieder im psychiatrischen, im medizinischen Sinne vielleicht Elemente einer Amoktat gehabt haben könnte. Das sind aber Diskussionen und da kann ich verstehen, wenn dann viele Menschen sagen, da wird jetzt mit Begriffen operiert und geht es darum, irgendetwas zu verharmlosen. Das sind letztlich Fachdiskussionen, auch in der Kriminologie, also der Wissenschaft, zu verstehen, warum Verbrechen geschehen, die, glaube ich, in der öffentlichen Wahrnehmung gar nicht so richtig auf Verständnis stoßen. Und umgekehrt kann ich jeden verstehen, der das, was er gestern in der Leipziger Innenstadt möglicherweise selbst erlebt hat, selber als Terror empfindet und sagt, aber Amok ist für mich irgendwie so schwer zu begreifen. Für mich ist das einfach ein ganz schreckliches Ereignis gewesen, diese Gewalt zu sehen, und dann ist das für mich Terror. Deswegen wäre meine Haltung an diesen Begriffen gar nicht so sehr festzuhalten, sondern eher zu fragen, was ist denn letztlich der Anlass und was ist die Ursache, was ist der Auslöser für die Tat gewesen? Und da müssen wir sagen, jetzt einen Tag danach gibt es Anhaltspunkte, aber das ist natürlich etwas, wofür Ermittler und dann letztlich auch die Justiz durchaus ein bisschen Zeit brauchen.
0: Also die Sortierung fällt schwer. Man kann nicht zwingend sagen, dass eine Amoktat immer aus persönlichen Motiven geschieht und ein Terrorakt aus politisch-religiösen Motiven.
7: Also beim Terrorakt würde ich sagen, da muss immer die politisch-religiös weltanschaulich motivierte Komponente dabei sein. Und da haben wir es letztlich dann auch einfach, weil wir ins Strafgesetzbuch gucken können, was die entsprechenden Paragraphen zum Beispiel über die terroristische Vereinigung da verlangen, damit etwas eine terroristische Tat ist. Und bei der Amoktat, da ist es dann eben eher so die Frage, was ist so richtig motivatorisch für den Täter gewesen, was ist sein letztliches Ziel gewesen? Und es gibt eben ganz klar diese Überschneidung zwischen den beiden Fällen. Nach allem, was wir über die Vorgänge gestern in Leipzig wissen, kann man aber den klassischen Terror wohl sehr, sehr deutlich ausschließen. Und da stellt sich ja jetzt eher die Frage, auch das ist ja schon angeklungen in der Sendung, wie es um die Schuldfähigkeit im psychischen Zustand des Verursachers bestellt ist.
0: Wir sagen Dankeschön für diese Einordnungen. Holger Schmidt in Baden-Baden, danke.
7: Gerne.
0: Und soweit unser Schwerpunkt zur Amoktat von Leipzig. So viel auch für den Moment von uns. Die nächsten ausführlichen Nachrichten sehen Sie dann um 22:15 Uhr in den Tagesthemen.

0: Ja, Deutschland leistet sich das teuerste Gesundheitssystem Europas und trotzdem empfinden es viele als ungerecht und undurchschaubar. Jetzt will die Bundesregierung vor allem eines: kräftig sparen. Wer ist davon betroffen? Unser Thema heute: teuer und nur Mittelmaß. Was läuft schief bei Ärzten, Kliniken und Kassen? Und dazu freue ich mich auf diese Gäste. Neben Eckhard von Hirschhausen, den wir eben schon gesehen haben, sitzt Patrice Aminati, Unternehmerin, ist am schwarzen Hautkrebs erkrankt und setzt sich für eine bessere Vorsorge ein. Daneben Klara Schlagowski, studiert Gesundheitsökonomie und arbeitet in einem Krankenhaus. Außerdem bei uns zu Gast ist heute Henrik Streeck, CDU-Gesundheitspolitiker und Drogenbeauftragter der Bundesregierung. Und daneben Andreas Gassen, vertritt knapp 200.000 niedergelassene Ärzte und Psychotherapeuten in Deutschland. Das ist die Runde. Wir legen los. Zunächst mal, Frau Aminati, Sie sind schwer erkrankt, haben schwarzen Hautkrebs, ich habe es eben gesagt, und sprechen drüber, weil Sie über diese Krankheit aufklären wollen. Und deshalb erstmal vielen Dank, dass Sie sich überhaupt die Zeit nehmen, heute hier in der Sendung zu sitzen. Und nochmal herzlich willkommen.
1: Schön, dass Sie da sind. Ebenso, ganz herzlichen Dank. Dankeschön.
0: Kann man applaudieren. wie war das bei Ihnen? Wann haben Sie gemerkt, irgendwas stimmt nicht?
1: Das war in der Schwangerschaft. Nur ganz kurzer Anriss, weil ich muss nur kurz sagen, für mich kommt Vorsorge zu spät. Ich bin Palliativpatient, aber jedem, dem ich heute eine Stimme verschaffen kann für die Sorge,

0: dann eben gesagt, Mensch, hier ist ein Fleck. Und er sagte, ach, das machen wir mal weg. Hat auch nicht so richtig drauf geguckt. Und das war dann tatsächlich schwarzer Hautkrebs, der auch schon metastasiert war. Und dann hat sich diese Odyssee, die ich auch unterschätzt habe, dann ausgebreitet mit Medikamenten. Ich dachte eigentlich immer, Hautkrebs, das ist mit einem Schnitt getan. Das ist etwas Oberflächliches, aber es ist ein unsichtbarer Feind. Wie ein Eisberg ist der wirklich in den Körper, hat er sich schon ausgebreitet. Ja. Und jetzt habe ich einerseits das Glück, seit 3 Jahren damit leben zu können, dank sehr teurer Therapien wie Immuntherapie, viele Krankenhaus. Aufenthalte, aber das wünsche ich niemandem, wenn man das jemandem ersparen kann. Deswegen heute Prävention so wichtig.
1: Es gibt, und das ist der schwere Punkt, es gibt bei Ihnen keine Aussicht auf Heilung. Und wenn ich es richtig verstanden habe, dann war die Prognose auch schon, dass es eigentlich nicht mehr weitergeht. Wie gehen Sie damit um?
0: Da gibt es einen schönen Spruch, Glaube der Diagnose, aber nicht der Prognose. Da gibt es so viele Menschen, so viele, sollen wir nicht sagen Heilsversprechen, aber so viele positive Erfahrungsberichte auch. Und ich bin positiv, vertraue den Ärzten, vertraue krediblen Quellen auch. Und ja, habe eine kleine Tochter, Sie haben selber auch Kinder. Sie wissen, das hält uns am Leben. Und ja, einfach weiter und positiv bleiben.
1: Wir haben in der Doku gesehen, eben vor dieser Sendung, dass Menschen in ihrer Verzweiflung alles Mögliche ausprobieren, zu dubiosen Mitteln greifen, auf falsche Heilsversprechen auch reinfallen. Wie war das bei Ihnen? Ist Ihnen sowas auch begegnet?
0: Ja, wie sicherlich auch vielen anderen. Man hat Angst, natürlich Todesangst und greift nach jedem Strohhalm. Also mir wurde schon angeboten, 5.000 Euro sage ich dir, du hast Metastasen im Bein und kann sie dir dann wegzaubern. Ich habe wirklich auch selber alles probiert. Einem wird ja so, die Pharmaindustrie will sich an dir bereichern. Da dachte ich, nee, ich mach's mit Manifestation, ich probiere alles. Ich habe ketogen mich ernährt, ich habe wirklich alles ausprobiert. Muss aber feststellen, wirklich die Leitlinie, und ich bin gesetzlich krankenversichert, die Leitlinie hat mir geholfen, bisher zu leben. Das ist eine Immuntherapie, aber auch da, jeder Patient ist anders, jeder spricht auf irgendwas anderes an. Da gibt es natürlich auch einen Placebo-Effekt. So viele Dinge, die da zusammenspielen. Ich glaube, es ist eine ganzheitliche Heilung, wenn man sie erleben darf, oder einen Weg, genau. Aber das ist ein sehr, sehr heißes Thema. Also ich glaube, dass das viele betrifft, auch weil man natürlich ängstlich nach jedem Strohhalm greift.
1: Mhm. Herr Streeck, viele kennen Sie noch als Virologe aus der Corona-Zeit, mittlerweile CDU-Gesundheitspolitiker, auch Drogenbeauftragte der Bundesregierung. Auf diese Medizinfakes geblickt, die wir in der Doku auch gesehen haben. Wie kann man Menschen besser vor solchen Produkten schützen?
2: Ja, ich hatte ja mit Herrn von Hirschhausen auch schon vor der Sendung oder seiner Doku darüber geredet, weil mein Gesicht auch während der Corona-Pandemie benutzt wurde für alle möglichen Produkte. Es gibt Interviews von mir, wo es so aussieht, als ob ich da ein Produkt bewerbe, was ich nie gemacht habe. Ich habe gegen Meta geklagt, also Facebook geklagt, und habe auch Recht bekommen. Aber ich glaube, wir müssen vom Gesundheitssystem viel mehr uns so aufstellen, dass wir kredibile Stimmen haben, die auch laut sind, die auch deutlich sagen, hier kriegt man die Information, hier wird man richtig behandelt. Und da muss man sehr viel mehr auch die sprechende Medizin wieder in den Vordergrund stellen und nicht die Apparatemedizin.
1: Also auch sprechende Medizin heißt?
2: Ja, also alleine die Beratung, das Gespräch mit dem Arzt, das Gespräch mit Therapeuten, aber nicht, wo die Diagnose an sich im Vordergrund steht, die über Labor oder über Apparate.
0: Aber es klingt ja nach Aufrüstung, das ist ja super. Wir haben Sie ja auch als Vertreter heute dabei. Ich bin gesetzlich krankenversichert, das haben wir ja viele gesetzlich, ich glaube 93 sind wir jetzt gerade, Krankenkassen. Wer übernimmt das? Wie kommt diese Information zu mir?
1: Gerne, also vielleicht den Vertreter.
3: Im Grundsatz hat Henrik Streeck ja recht an dem Punkt. Entscheidend ist der wirklich der persönliche Arzt-Patienten-Kontakt. Der ist eigentlich nicht zu ersetzen. Und wir sehen gerade bei diesen ganzen Deepfakes, wie fragil das ganze digitale Thema ist. Was man nicht ausblenden kann, das brauchen wir auch. Aber ich glaube, am Ende ist entscheidend, dass die Therapeuten-Patienten-Beziehung, die ist an der Stelle entscheidend. Das Thema, wie komme ich an seriöse Informationen, haben ja schon ganz viele Gesundheitsminister auch schon versucht. Hermann Gröhe hat, glaube ich, das Gesundheitsportal versucht zu gründen. Es gibt diese Informationen. Man muss nur leider sagen, die sind extrem sperrig, sie sind schwierig zu ergründen. Das wäre sicherlich mal eine Aufgabe, die den Schweiß der Edlen wert wäre. Weil es gibt ganz viele sehr seriöse und wirklich sehr gute Portale, die sind halt nicht unbedingt benutzerfreundlich.
1: Das hat, in der Doku sieht man das ja auch zum Teil im Eckart. Jetzt ist natürlich jeder selbst auch in der Pflicht zu gucken, was er oder sie im Internet bestellt. Aber ist das auch ein Ausdruck davon, dass so viele auf solche Fakes reinfallen?

0: dass da was im Gesundheitssystem grundsätzlich schiefläuft?
1: Ja, Henrik Strick hat ja schon gesagt, Beratungszeit, Arzt-Patientenzeit ist immer knapp. Ich bin auch gesetzlich versichert. Ich bin auch ein großer Fan des solidarischen Gesundheitswesens. Aber diese Frage, was für die Seuchenbekämpfung im 19. Jahrhundert das saubere Wasser war, ist für das 21. Jahrhundert im KI-Zeitalter das saubere Wissen. Wir brauchen ein Grundverständnis, dass wenn ich eine KI-Zusammenfassung lese, die nur so gut oder schlecht ist wie das, was sie vorher sich selber gelesen hat. Mhm. Und wenn viel Müll im Internet unterwegs ist, kriegt man da auch viel Müll. Mhm. Wenn ich auf quarks.de gehe, wenn ich auf für politische Informationen keinen Unterschied machen zwischen TikTok, Telegram und Tagesschau, dann sind wir verloren. Ja? Wir brauchen gerade auch Portale wie auch Gesundheitsinformation.de oder Apothekenumschau. Die machen alle eine solide, recherchierte Arbeit. Und das Wissen darum ist zu wenig entwickelt. Hermann Gröhe, da war ich auch schon in diesem Kompetenz...
0: Ehemaliger Gesundheitsminister.
1: Da erkennen wir uns schon lange. Dieses Thema Gesundheitskompetenz ist riesig groß. Und natürlich ist es auch eine Frage von Zugang zum Gesundheitswesen, von Bildung und von den Möglichkeiten, eben Unsinn und auch solide Informationen richtig einzuordnen. Und wie Sie auch sagten, wenn ich Angst habe, wenn ich chronisch erkrankt bin, wenn ich Schmerzen leide. Wir haben in der Doku eine Ärztin, die sagt, ich bin ja nicht doof. Und hätte nicht der Hirschhausen das empfohlen, ich hätte es ja nie bestellt. Das heißt, also Menschen sind ja nicht nur rational bei Gesundheitsentscheidungen, sondern auch emotional betroffen dann. Kann ich auch niemandem verübeln, wenn er auf sozusagen eine Pseudo-Hirschhausen-Empfehlung reinfällt.
0: Und am besten ist es natürlich, das haben wir jetzt schon gehört, das im Arzt-Patient-Gespräch zu klären. Eines dieser Arzt-Patient-Gespräche und Untersuchungen ist die Vorsorge, für die Sie sich auch stark machen, Frau Aminati, vor allen Dingen bei Hautkrebs vorzusorgen. Und die flächende Früherkennung soll jetzt allerdings auf den Prüfstand, das ist der Stand jetzt mit der aktuellen Gesundheitsreform. Macht Ihnen das Sorgen?
2: Ja, absolut. Da macht es mir einfach Sorgen, dass da jemand anscheinend nicht rechnen kann, weil es sind ja, glaube ich, 240 Millionen stehen im Raum. Und wenn ich sehe, was allein meine Krebserkrankung in den letzten 3 Jahren gekostet hat, also wirklich Prävention ist die beste Möglichkeit, um Kosten zu sparen. Und wir verlagern eigentlich einen riesen Kostenapparat nur in die Zukunft zu diesen unglaublich teuren Therapien, abgesehen von dem Leid von vielen, die dann versterben. Und gerade bei Hautkrebs ist es ja so, er beginnt meist oberflächlich. Ja, also im Gegensatz zu vielen anderen Krebsarten, wirklich, man sieht es außen, wenn man rechtzeitig damit beginnt. Und ich weiß, wir haben einen Facharztmangel. Da könnte also der Hausarzt eine Ampelfunktion übernehmen. Der kennt ja auch meistens schon die Familiengeschichte, der kennt die Geschwister, weiß schon, die haben eher eine genetische Prädisposition für einen Hautkrebs. Also, dass man zum Beispiel da beginnt. Dann wird zum Beispiel auch, ich komme aus Sachsen, haben wir ein schönes Beispiel vom Dr. Gottfried Hansel. Der hat ein iPad, hat eine Mikroskoplupe und guckt dann und schickt das für eine schnelle Zweitmeinung dann an den Dermatologen. Also, da gibt es die Möglichkeit mit einem Arzt, mit einem Menschen. Der kann KI nicht ersetzen.
0: Aber das soll jetzt ja eingeschränkt werden, Herr Streeck. Also, Hautkrebs ist natürlich total schlimm für die Betroffenen und die Behandlung ist auch teuer. Wir haben es gerade gehört, Frau Aminati hat es gesagt. Ließe sich das nicht durch Prävention und Screenings verhindern? Und warum schränkt man das jetzt ein?
3: Also, es soll nicht eingeschränkt werden, es soll vom GBA, gemeinsamen Bundesausschuss, der die Leitlinie oder die was vergütet wird und was nicht, soll überprüft werden bis zum 31.12.2027. Mhm. Weil es bisher nicht gezeigt hat, dass die Sterblichkeitsrate und die Erkennung von Hautkrebs gesunken ist dadurch. Ich bin aber voll bei Aminati. Sie hat vollkommen recht. Wir müssen doch jetzt, das Beitragsstabilisierungsgesetz bringt uns nur Zeit. Das ist nur ein Tropfen auf einen heißen Stein, um Zeit zu gewinnen, dass die Beiträge nicht weiter steigen. Aber wir müssen doch ein Gesundheitssystem jetzt entwerfen, also wirklich auch eine Vision von einem Gesundheitssystem entwerfen, wo was präventionszentriert ist.
0: Genau, wir sprechen über die großen Schalthebel da auf jeden Fall noch. Ich will aber einmal noch mal nachfragen.
3: Aber das ist doch der größte Schalthebel, den Frau Aminati angesprochen
0: hat. Aber wird da jetzt was verändert oder nicht? Bei den Hautkrebs-Screenings, bei der Vorsorge.
3: Es gibt den, also erstmal geht es ja jetzt ins Parlament und da wird im Parlament über den Kabinettsbeschluss diskutiert. Ja. Und
0: Gesetz kommt immer anders raus aus dem Bundestag,
3: ganz
0: als es reingegangen
3: ist. Ja. Und hier ist ja nur der Prüfauftrag, so wie es im Referentenentwurf im Moment steht, dass überprüft werden soll durch den GBA, ob das Hautkrebs-Screening in dieser Form Sinn macht. Aber es steht auch drin, dass andere Screening-Tools, wie zum Beispiel KI-gestützte Screening-Tools und Ganzkörperscanner, vielleicht nicht sogar besser wären. Mhm. Aber wie gesagt, das soll erst noch 2 Jahre dauern, bis es
2: wirklich. Also es gibt noch keinen Beschluss, wenn ich das jetzt als Laie und als Repräsentant vielleicht jetzt als Patient...
3: Es gibt keinen Beschluss und es gibt auch keine Kürzung gerade des Hautkrebs.
2: Aber es gibt eine Studie, auf die Sie sich stützen und wir wissen, dass das keine valide Studie ist. Es gibt keine wissenschaftliche Grundlage, weil die Zahlen ja auch immer weiter, ich lasse Sie gleich zu Wort kommen, die Zahlen ja auch immer weiter steigen, wie Sie wissen. Und es gibt ja gar keine Qualitätsprüfung. Auch jeder Hautarzt oder jeder Hausarzt handhabt das anders. Der eine guckt wirklich mit dem Dermatoskop und der andere schaut mal drüber, ach nee, ich kenne dich, den hast du schon viele Jahre. Also wie kann man das verbessern? Ich finde es schön, dass Sie sagen, also es soll nicht abgeschafft, aber es soll ja reformiert und verbessert werden. Was können wir besser machen?
4: Aber das war ja, also ganz einen Punkt haben Sie ja schon angesprochen. Also man muss natürlich standardisieren. Spontan würde man sagen, Hautärzte sind sicher qualifiziert, das korrekt zu machen.
2: Wenn gibt's andere, ja nicht genügend,
4: andere Fachgruppen das machen, muss man gucken. Das ist der Auftrag an den gemeinsamen Bundesausschuss, dieses Screening, ich würde jetzt mal positiv sagen, zu verbessern. Und was ich
0: negativ würden Sie es wie ausdrücken? Ja,
4: wir müssen ein bisschen gucken, diese ganze Spardiskussion, das ist Hautkrebs-Screening ist jetzt das, was im Moment heraussticht. Aber grundsätzlich hat man den Eindruck, es wird halt im Wesentlichen nach den Kosten geguckt.
2: Und das, darf ich ganz kurz sagen, ist kostenlos. Es sind ganz risikofrei, schmerzfrei, naja, geringe Kosten.
4: Aber die Frage, ich würde mich mal von den Kosten versuchen zu trennen, weil wir haben ganz viele Screening- und Präventionsuntersuchungen, die hochgradig wirksam sind. Also Sie können zum Beispiel in einer von 1000 Frauen ein Mammakarzinom verhindern mit dem Screening. Das finde ich sehr schwierig gegenzurechnen. Ja. Ja, das ist belegt. Und insofern steht da ja ein menschliches Leid gegenüber. Insofern, glaube ich, müssen wir gucken, wo bringen wir unsere Gelder ein, für welche Dinge verwenden Sie sie. Aber das ganze Thema Prävention und Screening über die Kostenschiene zu rechtfertigen, glaube ich, das wird nicht funktionieren. Finde ich auch gar nicht entscheidend. Wir müssen halt gucken, dass die Methoden, die wir anwenden, funktionieren. Dass diese Maßnahme wirklich effektiv Patienten rausfiltert, die hier ein Risiko haben. Und wenn es dann am Ende auch noch Geld spart, wunderbar. Aber das ist logischerweise für mich als Arzt jetzt nicht das primäre Diktum zu sagen, das wird ein bisschen billiger.
0: Und warum hat das nicht so gut funktioniert bisher?
4: Es ist eben die Frage, hat es gut funktioniert. Deshalb die Evaluation, würde ich mal sagen, kann man mitgehen, dass man sagt, schaut man sich das Verfahren an, ist es verbesserbar, kann man Risikogruppen identifizieren? Gibt es zum Beispiel spezielle Personengruppen, wo man genauer hingucken müsste? Und gibt es welche, wo man sagt, vielleicht muss die gar nicht zum Screening?
0: Sie sind sofort dran, also, Herr Strick. Ich will einmal Klara Schlagowski.
3: Ich wollte die Frage beantworten.
0: Ja, aber Herr Gassner hatte ja zum Teil schon...
3: Ja, aber die Sterblichkeit ist nicht runtergegangen. Nee. Und man weiß es eben nicht. Darum soll der GBA das ja überprüfen. Und deswegen, wenn man es europäisch vergleicht, wir sind das einzige Land, was die Hautkrebsvorsorge in dieser Form hat, ab 35 Jahren. Und in anderen Ländern haben wir aber nicht weniger oder mehr Hautkrebs deswegen. Und wir wollen jetzt verstehen, ob vielleicht nur die sehr gesundheitsaffinen Menschen, die sowieso sehr gesundheitsbewusst sind, dass die das sind, die zum Hautkrebs-Screening gehen, aber nicht die wirklich ein hohes Risiko haben, Hautkrebs zu bekommen.
0: Verstehe. Klara Schlagowski, ich möchte Sie fragen, Sie studieren Gesundheitsökonomie, haben selbst schon eine Krebserkrankung hinter sich. Überzeugt Sie das, was Herr Streeck da gerade sagt, dass man das noch mal überprüft?
5: Also ich hatte einen gutartigen Hirntumor, keine Krebserkrankung, aber ich habe Krebs auch in der Familie. Das überzeugt mich nicht ganz, aber ich finde schon richtig, dass es vom GBA überprüft wird, aus gesundheitsökonomischer Sicht, aus Patientinnen-Sicht, Frau Aminati natürlich nicht. Deshalb würde ich auch nicht immer darauf setzen, weiterhin zu sparen, Kosten einzusparen, sondern die Einnahmeseite zu erhöhen, zum Beispiel durch eine Bürgerversicherung.
3: Aber hier wird ja gar nichts gespart. Es soll ja nur überprüft werden, warum wir die Menschen mit Hautkrebs nicht frühzeitig finden in einer Prävention, in einer Früherkennung, in einer Frühintervention, um dagegen steuern zu können. Das müsste Sie als Gesundheitsökonomin gerade überzeugen.
0: Das heißt nur die Nachfrage, das heißt, bei der Evaluation kann durchaus auch rauskommen, es bleibt so, wie es ist, oder es wird noch mehr Vorsorge angeboten?
3: Ja.
0: Eckert?
1: Es gehen gerade drei Begriffe durcheinander. Und ich, also Prävention heißt, man versucht, die Krankheit im Entstehen zu verhindern. Und das geht bei Hautkrebs zum Beispiel, indem man
2: das selber macht, vor allem, ne?
1: bei Kindern auch schon darauf achtet, dass sie keinen Sonnenbrand haben, dass man auch gerade nach Hauttyp eben guckt, dass man nicht zu viel Sonne abkriegt. Und das ist sozusagen das Beste, wenn man es gar nicht hat. Das Zweite, was Kollege Gassen auch sagte, ist, es gibt Berufsgruppen, meinetwegen Menschen, die im Freien arbeiten, die sehr viel Sonne abbekommen, die man sich besonders angucken sollte, wie man das bei Lungenkrebs auch macht, dass man das nach Risiko unterscheidet, dass Raucher zum Beispiel eher Lungenkrebs-Screening kriegen als Nichtraucher. Obwohl auch bei Nichtrauchern leider durch die Umweltverschmutzung es steigt. Also es gibt da verschiedene Ansätze und Vorsorge ist dafür nicht das richtige Wort, weil es geht um Früherkennung.
2: Richtig, genau.
1: Und bei Früherkennung, wenn jemand eine Veränderung hat an der Haut, Das wird natürlich sofort untersucht und auch weiter bezahlt. Darum geht es gar nicht. Es geht nur darum, ob auch gerade Hautärzte...
2: Bist du sicher, dass das weiter bezahlt wird ab 35?
1: Ja, nee, nicht
2: ab 35. Dann haben wir ein schönes Ergebnis des Abends.
1: Nein, aber jemand, der eine Veränderung hat, die angeguckt werden soll, darum geht es gar nicht. Es geht nur darum, dass nicht viele gesunde Menschen den Hautarzt beschäftigen und auch die Privatversicherten ständig irgendwelche Biopsien kriegen, die nichts ändern. Ja. Und natürlich soll jeder Patient, jede Patientin die Chance haben. Und daran wird auch gar nichts gerüttelt. Ja. Also wenn man mehr Verständnis darüber hätte, wann eine Hautveränderung krebsverdächtig ist, dann wären wir auch einen großen Schritt weiter.
2: Lieber Eckart, bin ich ganz bei dir. Ich bin mit Fachkräften, ich bin täglich im Krankenhaus, spreche mit Schwestern, mit Ärzten, mit anderen Betroffenen. Ich bin mit der Mama der kleinen Lea, die mit 2 Jahren am Melanom verstorben ist, an schwarzem Hautkrebs. Jetzt kann man ja nicht sagen, dass ein 2-jähriges Kind zu lange der Sonne exponiert war. Also ich würde mir wünschen, dass es ein Screening, du hast absolut recht, eine Früherkennung schon mit vielleicht 14 Jahren gibt und da haben wir wieder den menschlichen Kontakt mit einem Arzt, der eben den Körper von oben bis unten genau anschaut und mir eben, ich sag mal so, ein Fahrradhelm ist kein adäquater Sonnenschutz. Ordentlich Textil ist der beste Schutz, dass man einmal eine gute Einweisung, von der man dann auch lange zehrt. Natürlich für Risikogruppen gehe ich auch völlig mit. Bauarbeiter, Menschen, die viel draußen sind auch. Aber ich finde, wir sollten noch zeitiger damit ansetzen, um einfach ein Bewusstsein. Deswegen sitze ich heute Abend auch hier, weil ich möchte ein allgemeines Bewusstsein in der Bevölkerung. Ich habe das total unterschätzt. Ja. Und ich möchte nicht, dass jemand anders auch den Fehler macht.
0: Und vielleicht nehmen wir das ja auch mit aus dieser Diskussion heute, dass es ja durchaus sein kann, dass nach dieser Überprüfung es früher angesetzt wird, für bestimmte Gruppen noch intensiver gemacht wird.
2: Machen auch viele Krankenkassen.
0: Genau, ich möchte mit dieser Runde beim Thema Prävention auch noch bleiben, weil ein Teil der vom Kabinett beschlossenen Gesundheitsreform ist auch ungesunde Lebensgewohnheiten stärker zu besteuern. Auch aus einem präventiven Gedanken sicherlich ein bisschen heraus, Eckart. Als wir das letzte Mal hier im Studio zusammen saßen bzw. standen, haben wir diskutiert, soll es eine Zuckersteuer geben oder nicht. Da war das noch in ziemlich weiter Ferne, würde ich sagen. Und jetzt soll sie wahrscheinlich kommen. Freust du dich darüber?
1: Ja, und das ist ja auch rauf und runter von der Wissenschaft belegt, dass das sinnvoll ist. Und am besten eben Tabak und Alkohol gleich mit. Aber
0: du zeigst schon auf Henrik Strick.
1: Nein, das ist leider Sache des Finanzministeriums, oder?
0: Nee, nicht nur. Es ist vor allen Dingen auch Sache der Unionsfraktion. Und zwar sehen die das kritisch, Herr Strick, beim CDU-Parteitag. Ich habe mir den genau angeguckt. Da gab es richtig harten Gegenwind bei der Diskussion um eine Zuckersteuer auf Getränke. Sie sind Teil der Fraktion. Geht das durch?
3: Das kann ich nicht sagen, weil es wird ja in verschiedenen Bereichen diskutiert. Es gibt auch sehr viele unterschiedliche Aspekte, die da hervorgebracht werden. Es geht ja auch nicht um eine generelle Zuckersteuer, sondern es geht um
0: Getränke.
3: Zuckerhaltige Limonaden, die häufig sehr hohen Prozentsatz haben und dass man dort ab einem bestimmten Zuckergehalt da eine Steuer draufsetzt. Das ist die Diskussion dabei. Insgesamt will ich den Gedanken von Frau Aminati noch mal aufnehmen, dass wir doch jetzt, wenn wir diese Zeit uns erkaufen mit dem Beitragsstabilisierungsgesetz, dass wir uns Gedanken darüber machen, wie wir wirklich eine präventionsorientierte, zentrierte Gesundheitsversorgung haben. Dass die ganze also nicht nur Verhältnisprävention durch Tabaksteuer, Alkoholsteuer, Zuckersteuer.
0: Die finden aber Sie aber gut?
3: Die Fürsorge.
0: Oder finden Sie die nicht gut, diese Steuern, also Zuckersteuer, Tabaksteuer und so weiter?
3: Ja, also wenn Sie in den letzten Wochen gehört haben, bin ich rauf und runter mit der Tabaksteuer zitiert worden. Ich habe mich sehr auf die Tabaksteuer konzentriert, weil die am besten auch zeigt, dass sie weltweit wirklich einen Effekt hat, dass der Tabakkonsum reduziert wird und wir in Deutschland, das darf man nicht vergessen, pro Jahr 130.000 Menschen an Tabakkonsum versterben und auch unglaubliche Kosten im Gesundheitssystem zusätzlich
0: verursachen. Und bei der Zuckersteuer?
3: Bei der Zuckersteuer, eine Zuckersteuer auf Limonaden, das denke ich, ist als Arzt muss es mein Argument sein, dass ich es richtig finde, da die Zuckersteuer auf Limonaden aufzusetzen, weil das in anderen Ländern gezeigt hat, dass es einen Effekt zeigt. Mhm. Es wäre nicht meine oberste Priorität, muss ich ehrlich sagen. Das ist nämlich bei der Tabaksteuer und als nächstes auch bei hochprozentigem Alkohol.
0: Ja.
4: Ja, wenn Sie 3 Ärzte am Tisch haben, wird keiner sagen, das ist keine eine blöde Idee. Ich glaube, ich bin mit Henrik Schick in einem Punkt nicht einig. Ich glaube, das Beitragsstabilisierungsgesetz kauft uns gar keine Zeit. Das wird uns eher Kollateralschäden einfangen. Aber natürlich muss man eine Steuer auf hochzuckrige Getränke machen. Das funktioniert, andere Länder haben es gezeigt. Und Tabak und Alkohol gleich mit. Und dass es natürlich Widerstände gibt, ist völlig klar. Das sind die Bierländer, dann sind es die Weinländer, dann sind es die Bauern, die dagegen sind. Aber man kann das ja durchaus ein bisschen pointiert machen. Auf Spirituosen beispielsweise, da kann sich auch keiner wirklich beschweren. Tabaksteuer brauchen wir nicht drüber reden. Und eine Zuckersteuer für hochzuckrige Limonadengetränke ist, glaube ich, völlig unstrittig. Von daher auf jeden Fall.
0: Unstrittig unter den Ärzten, aber strittig durchaus noch in der Politik. Sind gespannt, was da noch geht in der CDU-CSU-Fraktion, denn da ist es ein bisschen umstritten. Aber wie gesund die Menschen sind, hängt ja möglicherweise auch davon ab, wie sie krankenversichert sind. In Deutschland sind die allermeisten Menschen gesetzlich versichert. Und wenn sie gesetzlich versichert sind, liebe Zuschauerinnen und Zuschauer, und mal versucht haben, einen Termin bei einem Facharzt zu bekommen, dann wissen sie, dass das manchmal ziemlich lange dauern kann. Herr Strick, gerade bei der Terminvergabe bei Fachärzten haben es Privatpatienten oft viel einfacher. Würden Sie von einer Zweiklassenmedizin sprechen?
3: Wir haben ein Problem wir haben an verschiedenen Orten ein Problem mit, dass Patienten rechtzeitig ihre Termine bekommen. Und das fängt einmal natürlich auch bei den Versicherungen an, geht aber auch dahin, dass einige gar nicht wissen, wo sie hingehen sollen. Letztendlich halte ich es nicht für den richtigen Ansatzpunkt, jetzt zu sagen, wir haben ein Problem mit PKV und GKV, das aufzubrechen und zusammenzulegen, wäre sowieso verfassungsmäßig wahrscheinlich schwierig,
0: weil es andere für die Zuschauer übersetzen, PKV, private
3: Versicherung, gesetzliche Versicherung, weil die auch ein unterschiedliches Modell haben, wie eingezahlt wird.
0: Mir geht es ja erstmal um die Situationsbeschreibung.
3: Nee, wir haben ein Problem, dass nicht jeder rechtzeitig seine Termine bekommt und da müssen wir ran. Aber ich glaube, die Frage der Veränderung ist nicht, dass wir jetzt beim Terminvergabegesetz, also dass wir eine Vergütung haben für die Terminvergabe. Ich glaube, wir müssen an gesamte System ran. Dass nicht Krankheit besser bezahlt wird, sondern jemanden gesund zu erhalten vergütet wird.
0: Unbedingt, ja? Darüber wollen wir reden. Ich will aber trotzdem noch einmal bei der Problembeschreibung bleiben. Herr Gassen, wenn man bei Ihnen in der Praxis anruft, wird man dann auch zuerst gefragt, sind Sie privat oder gesetzlich versichert?
4: Wurden Sie auch noch nie, es ist viel zu aufwendig. Das Problem ist...
0: Die Frage ist zu aufwendig?
4: Ja, da alles abzufragen, wir haben das nie gefragt. Mhm. So, das hat übrigens der Kollege Günther Jauch tatsächlich mal getestet, als ich in der Talkshow war. Also es wird bei uns wirklich nicht gefragt. Aber das Problem ist gar nicht unbedingt privat oder GKV-versichert, also gesetzlich krankenversichert. Das Problem ist doch, dass wir Terminengpässe häufig in Regionen haben, wo es gar nicht viele Privatpatienten gibt, sondern einfach die Infrastruktur schlecht ist, wenig Ärzte, breite, große Bereiche abzudecken. Und das Hauptproblem ist, dass wir einen komplett ungesteuerten Zugang für alle zu allen Ärzten und Psychotherapeuten. Das heißt, niemand muss sich in irgendeiner Form einer medizinischen Notwendigkeitsbeurteilung unterwerfen, um einen Termin zu bekommen. Was dazu führt, dass wir enorm viele Termine vergeben, aber, und das ist dann die Krux, nicht unbedingt die, die am dringendsten einen bräuchten, einen bekommen, sondern die, die vielleicht am penetrantesten, am häufigsten anrufen und sich am meisten drum kümmern. Und das ist
0: ein Problem. Das heißt, es gehen Leute unnötig zum Arzt?
4: Unnötig, ja, das heißt unnötig. Medizinisch betrachtet ist das mitunter unnötig. Aus der Sicht der Patienten ist das natürlich nicht unnötig, weil die haben ja ein
0: Bedürfnis. Aber ich will es noch einmal verstehen, ja? Herr Gassen, weil es ist ja durchaus so, man kann ja auch auf Portalen den Termin buchen. Da gibt man ja dann an, gesetzlich oder privat versichert. Und je nachdem kann man einfach ganz eindeutig sehen, als gesetzlich Versicherter, der ich bin, brauche ich viel länger, um einen Termin bei einem Facharzt zu bekommen, als ein Privatversicherter. Woran liegt das? Ich will es noch verstehen.
4: Das liegt erstmal sicher an der Region, wo Sie abfragen. Das ist der eine Punkt. Der zweite Punkt, ganz naheliegend, Sie haben in der gesetzlichen Krankenversicherung gibt es eine Vergütungsobergrenze, die jetzt noch mal abgesenkt wird. Das heißt, Ärzte bekommen nicht jede Leistung bezahlt. Wenn Sie also ein Quartal hat, 3 Monate, nach 10 Wochen sozusagen Ihr Budget aufgebaut haben, kriegen Sie für weitere Patienten, die gesetzlich versichert sind, kein Honorar mehr.
0: Das heißt, die verdienen an mir nicht so viel Geld wie
4: an Ihnen. Die verdienen an Ihnen gar nichts mehr.
2: Das ist ja unfassbar, dass ein Arzt, dann muss man sagen, dann sind die Bedingungen für Ärzte außerhalb der Städten viel zu schlecht. Da muss es viel attraktiver für die Ärzte sein, wenn er nicht dafür die Leistung honoriert wird. Ja, also ich kann nur sagen, es gibt die 116, 117, das wissen Sie auch, eine Servicestelle, da können die Termine vorher auch navigiert werden. Aber das ist doch unmöglich, dass es anscheinend da zu wenig Ärzte gibt, für die es
4: lukrativ ist. Will die Ministerin jetzt ja ändern, dass sie sagt. Das wird ja jetzt nicht weniger brisant, das Thema. Wenn jetzt die Ministerin sagt, wir können nicht mehr Geld ausgeben, als wir haben, und senkt die Vergütung weiter, und in der Konsequenz sagt sie auch, wir müssen dann eben auch an einigen Dingen sparen.
2: Wo müssen wir sparen? Da haben Sie vorhin gesagt, wir müssen nicht sparen. Wir müssen
4: es gibt
2: sehr
4: schon
2: wohl
4: andere
2: sparen.
4: Möglichkeiten, wo man das Geld herholen könnte, wo es abfließt, aber da kommen wir sicher später noch zu. Aber das Problem ist kaum zu lösen, wenn Sie natürlich die Leistung nicht vergüten. Warum sollte die jemand erbringen? Ist erstmal wirtschaftlich ziemlich unsinnig. Und zweitens können Sie das ja gar nicht durchhalten. Sie müssen ja Ihr Personal bezahlen. Zum Zweiten, wichtiges Problem, darf man nicht völlig außer Acht lassen, wenn jeder für sich

0: entscheiden kann, ich brauche jetzt einen Termin beim Neurologen, dann bemühen sich alle Leute, die meinen, sie müssen zum Neurologen, um einen Termin. Und dann ist natürlich irgendwann sind die Termine weg. Und von denen, die dann einen bekommen, wäre vielleicht ein gewisser Prozentsatz, hätte da gar nicht hingehört. Wenn wir das besser hinbekommen, die Leute besser zu steuern, zu koordinieren, haben die Patienten einen Gewinn, weil sie kommen dahin, wo sie hin müssen. Der Druck auf die Praxen nimmt ein bisschen ab. Das ist jetzt keine Lösung, die alle Probleme wegschafft, aber das wäre zum Beispiel eine wichtige Idee.
1: Verstanden. Klara Schlagowski, Sie arbeiten neben Ihrem Studium in einem Krankenhaus. Welche Rolle auch aus der Praxis spielt es bei der Terminvergabe und auch bei der Behandlung, ob man privat oder gesetzlich versichert ist?
2: Also das ist, spielt natürlich schon eine Rolle. Tatsächlich ist es nicht nur analog so, wenn man selbst in der Praxis anruft, dass dann häufig nachgefragt wird, sind Sie privat versichert oder gesetzlich versichert, wenn überhaupt die Praxis noch neue Patientinnen aufnimmt. Aber dann ist es natürlich digital auch so. Gibt es ja verschiedene Plattformen, ob jetzt Patientenportale, die implementiert werden im Zuge des Krankenhauszukunftsgesetzes, wo eben natürlich schon häufig auch eine Frage ist, sind Sie SelbstzahlerInnen, sind Sie privat versichert, sind Sie gesetzlich versichert? So, und wenn ich dann eben anklicke, ich bin SelbstzahlerInnen oder privat versichert, natürlich werden mir dann andere Sprechstunden angezeigt, natürlich kann ich dann in die chefärztliche Ambulanz gehen, natürlich bekomme ich auch schneller einen Termin. Das kann man jetzt vielleicht nicht allgemein sagen, es gibt auch andere Fälle,
1: wo... Selbstzahler müssen Sie vielleicht einmal erklären,
2: das wissen viele gar nicht. Ach so, das sind gesetzlich krankenversicherte Menschen, die eben die Leistung dann selber bezahlen und nicht erstattet bekommen durch die gesetzliche...
1: Das heißt, übersetzt, wenn für mich jetzt, damit ich es verstehe, als gesetzlich Versicherter, ich will aber trotzdem schnell einen Termin bekommen, dann kann ich auch einfach sagen, ey, ich zahle das selbst und bekomme dann schnell einen Termin?
2: Ist genau, das so? Ja, das ist so. Aber das können sich natürlich nicht alle Menschen leisten in diesem Land. Das muss man halt auch mal beachten. Und es geht immer weiter in diese Richtung, dass eben ja, SelbstzahlerInnen bevorzugt werden und auch immer mehr Angebote es tatsächlich gibt an SelbstzahlerInnen-Terminen. Und das sehe ich natürlich kritisch, weil dazu haben einfach nicht alle Menschen den Zugang.
1: Ich habe eben das Wort in der Frage an Henrik Schlick benutzt, Zweiklassenmedizin. Ja. Beschreibt es das?
2: Nein, das ist für mich tatsächlich zu kurz gegriffen. Also ich bin selbst auch gesetzlich krankenversichert seit meiner Geburt. Ich würde tatsächlich sagen, dass wir in Deutschland inzwischen eine Sechsklassenmedizin haben.
1: Sechsklassenmedizin
2: haben. Genau, einmal haben wir die Privatversicherten, die eben überall Zugang zu haben, zu chefärztlicher Behandlung, zu Privatkliniken, zu Privatpraxen, was ja auch immer mehr zum Beispiel in der Psychotherapie eine große Rolle spielt. Dann haben wir einmal die gesetzlich Versicherten, die eben als SelbstzahlerInnen sich dann eben Behandlung auch erkaufen können sozusagen und dadurch vielleicht auch Gesundheit und vor allem eben auch schnellere Termine, um Diagnosen schneller zu erhalten, um einfach schneller das abklären lassen zu können. Dann haben wir die gesetzlich Krankenversicherten, die Kontakte haben, sei es jetzt, weil sie irgendwie privilegiert sind, sei es, weil sie in der Öffentlichkeit stehen oder weil sie eben auch im Gesundheitswesen arbeiten und dann direkt eben Zugang haben zu Ärztinnen, zu Krankenhäusern, niedergelassen oder stationär. Und dann haben wir die Normalkrankenversicherten, sage ich mal, die eben die Leistung in Anspruch nehmen, die im Katalog stehen der gesetzlichen Krankenversicherung und diese eben nutzen und dann eben länger auf den Termin warten. Und dann haben wir meiner Meinung nach eben auch noch die Menschen, die auch gesetzlich krankenversichert sind, aber eben Barrieren haben, wie beispielsweise, dass sie eben alleine leben, dass sie alt sind, dass sie chronisch erkrankt sind, dass sie in einer strukturschwachen Region leben. Das heißt, sie haben gar nicht vielleicht die Möglichkeit, in die nächstgrößere Klinik zu kommen. Oder weil sie psychisch schwer erkrankt sind, weil sie eine Behinderung haben, anderweitig diskriminiert werden, die administrativen Hürden zu groß sind. Und dann haben wir natürlich auch noch die Menschen, die ja eigentlich nie eine Rolle spielen, auch nicht in der Politik, wenn man sich das anhört, die gar nicht krankenversichert sind. Also das sind ja auch über 70.000 Menschen und die Zahl wird steigen, die Dunkelziffer wird wahrscheinlich höher sein und die werden ja total außer Acht gelassen. Da müssen sich dann Wohlfahrtsverbände drum kümmern.
1: Eckart, du hast genickt, diese Ausdifferenzierung, da würdest du mitgehen?
3: Ja, weil was Sie sagen, ist ja wirklich Praxis. Es hat natürlich ganz, ganz viel mit Ressourcen zu tun, mit Privilegien, mit der Möglichkeit eben, alleine diese sprachlichen Hürden, diese administrativen Hürden zu gehen. Und wir haben ja auch noch einen ganz großen blinden Fleck bei allen pflegenden Angehörigen. Das ist die größte Gruppe im Gesundheitswesen. Das sind Menschen, die jeden Tag, jede Nacht für jemand anders da sind. das, was die leisten, wenn man das in Geld ausdrücken würde, wäre das Fünffache von dem, was wir überhaupt in der Pflegeversicherung haben. Ja? Also, und das wurmt mich ein bisschen, dass gerade die Menschen, die überhaupt dieses System noch ermöglichen, durch sozusagen eigene Leistungen ausgeblendet werden. Und deswegen finde ich das richtig, dass wir auch darüber sprechen, wer sozusagen das ermöglicht, dass wir bisher eben auch mit relativ, sehr, sehr unterschiedlichen Lebenserwartungen in diesem Land sind. Und die Grundidee der gesetzlichen Krankenversicherung war ja eigentlich eine sehr gerechte und solidarische. Und wir jammern immer noch weltweit auf einem hohen Niveau. Also ich würde mal sagen, 95% der Weltbevölkerung wäre sehr gerne bei uns auch gesetzlich versichert.
1: Ich finde das einen sehr, sehr interessanten Punkt, den Sie beide, du Eckert und Sie, Klara Schlagowski, gerade gesagt haben. Also es kommt auch darauf an, ob man Kontakte hat, wie gut man umgehen kann in diesem Gesundheitssystem. Herr Gassen, wie oft kommt es vor, dass Bekannte Sie anrufen und sagen, mein Sohn, meine Tochter, tut es gerade am Knie weh, kannst du die mal kurz zwischenschieben? Das wäre ja so ein klassischer Fall von
0: Kontakt. Das kommt natürlich genauso vor, wie ich Freunde anrufe, ob sie einen Elektriker kennen. Also es ist natürlich logisch, dass Sie, wenn Sie jemanden kennen, zu allen Leistungen, die es in diesem Lande gibt, einen schnelleren Zugang haben, als wenn Sie keinen kennen. Das ist wirklich nicht völlig überraschend. Und insofern ist das, glaube ich, zu kurz gesprungen, das aufs Gesundheitswesen zu beziehen. Entscheidend ist...
1: Macht es das, aber die Frage ist ja...
3: Es gibt aber keine Handwerkerversicherung.
0: Ja. Nee. Deshalb kommen die auch, weil die bezahlt werden.
1: Aber macht es das Gesundheitssystem ungerechter dadurch?
0: Es macht es nicht ungerechter.
1: Also können Sie was mit der Argumentation anfangen?
0: Aber wo wir was dran tun können und müssten, ist, dass wir gewisse Barrieren, die vielleicht da sind, dass man die versucht zu glätten. Aber nochmal, die Versicherungskonstellation in Deutschland, die ja für den überwältigenden Teil der Bevölkerung gilt, sucht in der Umfänglichkeit und in der niedrigschwelligen Zugangsmöglichkeit trotz aller wirklich ihresgleichen. Nicht nur das hochpreisigste Medikamente, und das wird unabhängig. Also bei uns stirbt keiner, weil er nicht privat versichert ist an irgendwelchen bösartigen, krankenschweren Unfällen. Sondern das muss man mal deutlich sagen. Deshalb ist das nicht ideal und deshalb gibt es überall Optimierungsbedarf. Aber es klingt ja geradezu, als wären wir hier in einem dritten Weltland. So weit sind wir ja auch noch nicht. Wir vergeuden Ressourcen, wir haben sicherlich auch Optimierungsbedarfe in vielen Bereichen. Aber ich glaube, wir haben nach wie vor eines der leistungsfähigsten Gesundheitssysteme. Und jetzt kommt es eben darauf an, wie kann man das erhalten, wie kann man es finanziell stabilisieren. Ich glaube, im Moment ist das noch nicht der goldene Weg, den man da versucht zu beschreiten. Aber es geht ja darum, das zu stabilisieren, damit auch in 10, 15 Jahren Menschen noch einen unverändert niedrigschwelligen Zugang haben zur Psychotherapie, zu Fachärzten, zu Zahnärzten. All das sind Leistungen, die in vielen anderen Ländern der Welt überhaupt nicht zum normalen Leistungskatalog gehören.
1: Frau Minati, Sie haben genickt gerade.
4: Ja, also dem kann ich nur zustimmen. Ich bin, wie ich schon gesagt habe, gesetzlich krankenversichert. Auf meiner Versichertenkarte steht nicht der Künstlername. Also den Promi-Bonus sozusagen, den kann ich da nicht spielen und will ich auch nicht spielen. Und ich habe zu jedem Medikament, zu jeder Studie immer vollen Zugriff bekommen. Und dazu muss ich auch sagen, auch wir Patienten dürfen angenehme Patienten sein. Wir müssen nicht rumkrakeelen, wir müssen nicht rumschimpfen. Also wirklich, da darf auch man auch mal warten dürfen. Wir haben schöne Wartezimmer, da darf man Platz nehmen.
1: Das heißt, Sie haben keinen Unterschied festgestellt zwischen sich selbst als gesetzlich Versicherte und vielleicht Menschen, die Sie kennen, mit denen Sie sprechen, natürlich auch bei Ihren Besuchen im Krankenhaus und so weiter, die privat versichert sind?
4: Nein. Nein, und ich bin wirklich tagtäglich mit anderen Patienten, ob privat oder gesetzlich versichert, aber das war jetzt nie, das ist so ein Thema wie Ost-West, also das war gar nie die Barriere. Ehrlicherweise, was wichtig ist, dass man sich immer mit dem Arzt austauscht, also auch eigene Ideen einbringt, also auch ein aktiver Patient ist, der eben auch mal geduldig ist. Und ich muss sagen, die Erfahrung habe ich auch gemacht, wenn es dringlich ist, bekommen Sie sofort einen Termin. Als meine Biopsie genommen wurde, ins schwarze Hautkrebs, der Arzt hat gesagt, Sie fahren jetzt sofort ins Krankenhaus. Wenn man natürlich seine Pappenheimer kennt, wie Sie es gesagt haben, vielleicht der Hausarzt schon weiß, ach, der kommt jetzt das dritte Mal die Woche, um vielleicht zu reden, was auch schrecklich ist, ne, die Einsamkeit, das ist ein anderes Thema. Aber wenn es wirklich wichtig ist und dringlich ist, und nochmal, es gibt die 116, 117, eine Service-Terminvergabestelle, wo das auch nochmal priorisiert werden kann.
1: Das heißt, Herr Strick, wenn es wirklich hart auf hart kommt, wer schwer krank ist, der bekommt die gleiche Leistung, egal ob gesetzlich oder privat versichert.
5: Also das muss unser Anspruch sein im Gesundheitswesen. Und,
1: aber es ist nicht so? Ist
5: der Anspruch, Klara Schlagowski hat ja Punkte angebracht. Und ich finde, das gehört zur Ehrlichkeit dazu, dass unser Gesundheitssystem hier nicht perfekt ist. Und wir sehen Unterschiede in den Terminvergaben, also diese Berichte, Die gibt es ja, dass jeder hat das mal gespürt, dass andere irgendwie einen Termin gekriegt haben, man selber nicht oder

0: oder auch angerufen wurde und sagt, ob man nicht hier mal helfen kann, das ist ja der richtige Befund. Die Frage ist nur, was machen wir, dass wir es besser aufstellen können? Und da ist ein Punkt dabei, dass wir Ordnung in dieses System schaffen müssen. Wir haben ein extrem teures Gesundheitswesen. Es mangelte hier nicht.
1: Teuerste in Europa?
0: Teuerste in Europa, drittteuerste in der Welt. Aber wir haben keine richtige Steuerung in dem System. Das bedeutet, keiner hat oder nicht jeder hat das Gefühl, er geht jetzt zu dem Arzt, der mir sagt, der ist jetzt mein Lotse, mein Lokomotivführer durch das Gesundheitssystem und hilft mir dann auch, solche schweren Erkrankungen wie bei Frau Aminati durchzuführen. Das ist ein Primärarzt oder ein Primärversorgungssystem, was andere Länder schon eingeführt haben, wo das quasi der Kerngeschäft dort läuft, aber auch alle Facharzttermine darüber koordiniert werden.
1: Dazu das heißt, gehört natürlich man würde als Patient, nur um es zu verstehen, ja, nachvollziehen zu können, man würde als Patient nicht mehr direkt einen Orthopäden, einen Dermatologen anrufen können, sondern man müsste zuerst zu diesem Arzt.
0: Aber das bedeutet natürlich, dass man eine gute Digitalisierung dafür braucht. Mhm. Ohne eine, dass jeder weiß, wer im Versorgungspfad, also dabei beteiligt ist, auch weiß, worüber man spricht, dann gehört eine gute Digitalisierung dazu.
2: Können dafür die Kassen aber auch für diese Digitalisierung, das klingt ja toll. Können dafür die Kassen sorgen?
3: Also im Moment sind wir, was die Digitalisierung angeht, in Europa ungefähr so gut aufgestellt wie mit unseren Ergebnissen beim Eurovision Song Contest. Also es dürfte ungefähr der Stand sein.
1: Da läuft sie also, gut.
3: Da ist schon mal Luft nach oben. Man kann das natürlich verbessern. Wir haben auch dazu Konzepte tatsächlich mit den Krankenkassen entwickelt. Und ich würde das Primärarztsystem um eine Komponente erweitern wollen, weil es gibt natürlich Dinge, wo es hoch sinnvoll ist, dass Hausärztinnen und Hausärzte das steuern. Gar keine Frage. Das ist auch für einen Großteil der Patienten chronisch krank, älter, viele Medikamente, keine Frage. Wenn Sie natürlich sonntags beim Fußballspielen mit dem Fuß umknicken, wird jeder bei klarem Verstand sagen, da muss ich nicht unbedingt zum Hausarzt, da könnte ich eigentlich doch vielleicht zum Orthopäden gehen, weil möglicherweise muss der Röntgen etwas gebrochen. Das heißt, wir brauchen einen parallelen Strang für relativ klare nicht-hausärztliche Belange und wir haben natürlich auch Patienten, die eben eine chronische Erkrankung haben, die vielleicht sinnvoller dann beim Neurologen, beim Haut, also weiß der Kuckuck, wo beim Rheumatologen aufgehoben sind. Also das kann man aber zum Teil über die Steuerung durch die Hausärzte machen. Und da, wo das ja, stößt ja auch an Kapazitätsgrenzen, muss man ehrlicherweise sagen, muss man es vielleicht über eine digitale Plattform ergänzen.
1: Ich will einmal Klara Stragowski fragen, beim Thema Digitalisierung sind wir ungefähr auf dem Stand wie die Ergebnisse beim ESC. Habe ich gerade gehört, was kann man denn da verbessern? Wo muss man da ansetzen?
4: Also ich würde auf jeden Fall sagen, dass man die Telemedizin ausbauen sollte.
1: Mhm. Und Telemedizin heißt?
4: Videosprechstunden, dass eben Ärztinnen mit anderen Ärztinnen zum Beispiel im Krankenhaus sich absprechen können und da eben Videokonferenz machen können und schwere Fälle, komplizierte Fälle besprechen können, was natürlich auch sinnvoll ist für strukturschwache Regionen, wo jetzt eben nicht Fachärztinnen vor Ort sind, dass die dann eben einfach digital sich austauschen können und dann Patientinnen vor Ort auch besser behandeln können.
1: Ja, Eckert?
5: Mal an die Frage an die Gesundheitsökonomen. Wir haben viel über Zugang gesprochen. Ein großer Nachteil von Privatpatienten ist ja, dass jede Menge unsinniger Dinge auch an ihnen getan werden, weil sie sich lohnen. Ja. Und die Steuerung passiert im Moment hauptsächlich über die Vergütung. Und das ist der krasse Fehlanreiz. Also das klingt so wie die Verballhornung eines FDP-Slogans, aber nichts tun muss sich wieder lohnen. Ich lasse Ihnen gerne Zeit, das zu reflektieren, aber im Moment
1: jetzt ist es angekommen.
5: Weil an einem gesunden Menschen verdient niemand was. Und gleichzeitig als Gesellschaft, als Gemeinschaft für jeden Einzelnen wünschen wir uns doch, dass wir eigentlich von dem ganzen Geld, was wir an die Kasse gezahlt haben, gar nichts brauchen. Das wäre das Ideal. Aber wenn wir sehen, wie viele Dinge, gerade in Deutschland, Henrich Strick hat ja ein paar Dinge auch aufgezählt, unsinnig getan werden, bis hin zu Operationen am Knie, am Rücken, Herzkatheteruntersuchungen, MRT-Untersuchungen rauf und runter. Seit die in privater Venture-Capital-Hand sind, werden die rund um die Uhr ausgelastet, ohne Sinn und Verstand. Und ohne dass ein Arzt wirklich überlegt hat, macht das jetzt Sinn oder nicht. Hat dieser Patient gerade 2 Monate vorher schon mal eine Untersuchung gehabt? Da spielt die Digitalisierung eine Riesenrolle. auf der elektronischen Patientenakte könnte so viel Sinnvolles gespeichert werden,
1: aber was im Moment nicht die Möglichkeit ist. Lass uns bei dem Punkt einmal bleiben, Eckart, weil das ist ja ein spannender. Also dieses Anreizsystem und werden Operationen gemacht, die eigentlich nicht notwendig sind. Weil, Herr Streeck, Sie haben letztes Jahr eine Debatte genau darüber angestoßen, darüber, welche Behandlungen für sehr alte Menschen in diesem Falle noch sinnvoll sind. Das hat Wellen geschlagen und dann haben Sie den Gastbeitrag, sehr lesenswert, in der Rheinischen Post dazu Stellung bezogen. Und wir können uns das nochmal, finde ich, einen zentralen Punkt daraus angucken. Da haben Sie geschrieben, in Deutschland aber werden ältere, hochfragile Menschen nicht selten totoperiert. Nicht aus Böswilligkeit, sondern weil unser System falsche Anreize setzt. Ist es das, was Herr von Hirschhausen gerade beschrieben hat?
0: Also bei der Debatte geht es ja nicht ums Alter, sondern die Frage eigentlich, wie man die Lebensqualität gerade am Lebensende gestaltet. Mhm. Und nicht alles, was technisch möglich ist, ist auch medizinisch das Beste für den Patienten am Lebensende. Da geht es viel um Würde, aber auch, wie will man eigentlich die letzten Tage verbringen oder letzten Wochen oder letzten Monate. Da gehört die Stärkung der Palliativmedizin dazu, die ja etwas, irgendwie so ein Seitenthema bei uns in Deutschland ist. Aber das sind wichtige ethische, moralische Fragen, wo wir auch aus der Medizin bessere Antworten finden müssen, um gleichzeitig aber auch die dann aus der Medizin in die Politik tragen müssen. Aber
1: setzt das System falsche Anreize, wie Eckart von Hirschhausen gerade gesagt hat?
0: Also die falschen Anreize, das ist wirklich das Problem, dass wir eigentlich extrem viel behandeln. Aber wenn wir dieses Geld, bevor eine Krankheit entsteht oder in der Früherkennung einsetzen würden, dass wir eine sehr viel nicht nur gesündere Gesellschaft haben würden, sondern gleichzeitig auch viele der Folgebehandlungen am Ende auch vermeiden würden.
1: Herr Gassen, also, wird zu viel operiert, wie Eckart von Hirschhausen das gerade gesagt hat und wie Henrik Streeck, meine ich, rausgehört zu haben, auch so sieht?
3: Also ich glaube, man muss das ein bisschen abschichten. Pauschal zu sagen, es wird zu viel operiert, ist mir ein bisschen zu kurz gesprungen. Also im Grundsatz wäre es uns ja am liebsten, wir hätten in unseren Praxen und in den Kliniken nur Menschen, die krank sind und nicht Menschen, die meinen, dass sie krank sind. So, das ist schon mal, dann hätten wir schon deutlich weniger Druck auf dem Kessel. Was Henrik Streeck, glaube ich, meint, ist die Frage, wie geht man mit Patienten und das völlig losgelöst vom Alter, bezogen auf die Krankheit mit den Prognosen und den damit verbundenen Therapien und den Belastungen für die Patienten mit den Chancen um. Das geht nur, wenn Sie das mit Patienten ganz offen diskutieren. Und da wird sich für Patient A eine andere Lösung ergeben als für B beim gleichen Befund. Weil der eine sagt vielleicht, will ich alles nicht. Und dann sagt, wir probieren alles, was geht.
1: Aber es kommt ja auch ein bisschen darauf an, was der Arzt einem sagt. Wenn der Arzt einem sagt, ich würde Ihnen empfehlen, den Meniskus zu operieren, weil ich dafür in dem System, in dem ich bin, einen Anreiz bekomme, nämlich Geld, dann wird der Patient ja nicht sagen, nee, lieber doch nicht.
3: Also, oder? Es gibt in jedem Beruf, schwarze Schafe. Aber dass Ärzte Behandlungen machen, nur weil sie dafür Geld bekommen, die sie für selbst, finde ich, sinnvoll haben, das würde ich tatsächlich von mir weisen. Den halte ich für nicht durchhaltbar.
5: Ja, aber jetzt gibt es ja in dem neuen Gesetz auch diese Idee mit der zweiten Meinung. Und da gibt es die TK.
3: Aber warum ist die zweite Meinung? Die zweite Meinung wird doch nicht eingeführt, und damit die Patienten eine objektive Entscheidung bekommen. Die zweite Meinung soll eingeführt werden, genau wie die bisherigen Zweitmeinungsverfahren, weil es sich um mengensensitive, teure Eingriffe hat. Der Hintergrund ist also primär nicht, Patienten eine bessere Entscheidung zu bringen, sondern der Hintergrund ist, dass man versucht, einen Flaschenhals vor potenziell teuren Therapien zu machen. Das kann man ja marktwirtschaftlich so machen. Das ist aber losgelöst von der Arzt-Patienten-Entscheidung zu sehen. Also hier werden Dinge vermengt, und das ist in der ganzen Diskussion. Wir vermengen wirtschaftliche Aspekte und vermengen ärztliche. Und natürlich ist die Vergütungsordnung auch für Krankenhäuser mit DRGs nicht dafür geeignet, dass eine Zuwendungsmedizin adäquat bezahlt wird, sondern sie wird mehr nach Stückgutkosten abgerechnet. Das ist nicht wirklich medizinisch. Und dann ist natürlich für ein Krankenhaus der Trigger, mehr dieser operativen Leistung zu erbringen und sich darauf zu spezialisieren, logischerweise größer als zu sagen, ich habe eine Station, die sich überhaupt nicht rechnet.
1: Verstanden.
3: Dass aber deshalb Leute operiert, da geht es mir nur darum. Mhm. Dass wir Leute operieren, die sagen, die haben überhaupt keine OP-Indikation, das ist, würde ich sagen, in der überwiegenden Zahl der Fälle nicht der Fall.
2: Ich finde das ganz ungeheuerlich sogar, weil wenn ich an meine Ärzte denke, die mich Tag und Nacht behandeln und um mein und um so viele Leben kämpfen und dabei ihr eigenes total zurückstellen, finde ich das ganz ungeheuerlich. Und muss ich sagen, dann ist es eher ein politisches Problem, dass es solche Möglichkeiten, solche Schlupflöcher gibt, weil Sie haben beide schon Ihren Arztethos auch angesprochen. Ich als Patient will daran auch weiter glauben. Ich habe diese wirklich positiven, durchweg positiven Erfahrungen gemacht, und deswegen finde ich das ganz erschütternd, wenn sowas im Raum steht.
1: Ja, es ist ist ja vor allen Dingen auch eine systemische Frage, Herr Strick. In dem Gastbeitrag haben Sie auch angesprochen, dass mehr gefragt werden müsse, verbessert das das Leben oder verlängert es nur das Leiden? Was meinten Sie damit?
0: Naja, es ist, also, wie ich eben eigentlich schon mal ausgeführt habe, es geht ja eigentlich

0: darum, dass am Lebensende wir häufig in so einem Hamsterrad auch drin sind, noch mehr behandeln, noch mehr machen und im Krankenhaus vielleicht dann doch noch eine weitere Behandlung. Und da trifft überhaupt gar keinem einen Vorwurf. Aber dass wir zu wenig dann die Frage stellen, was ist jetzt eigentlich qualitativ das Beste für den Patienten in dieser Situation? Ist es vielleicht schöner? Und das sind häufig ganz alte Ärzte oder ältere Ärzte, die das dann sagen, die sehr viel Lebenserfahrung haben, sagen, nehmen Sie Ihre Angehörige mit nach Hause, verbringen Sie schöne Stunden zu Hause. Es ist nicht, dass wir hier jetzt noch mal mit einer neuen Therapie beginnen, das Beste für den Patienten. Aber am Ende muss die Entscheidung ja beim Patienten selber liegen. Genau. Ja? Und das ist keine politische Entscheidung.
1: Und das hat sich ja auch geändert. Früher stand ja die Gesundheit, also das Wohl des Patienten über allem. Jetzt ist es ja auch der Wille des Patienten. Also da auch kann ich nur appellieren, selber auch als Patient selber auch mitzudenken und auch immer deutlich seine eigenen Wünsche auch zu äußern.
2: Das heißt, Frau Aminati, haben Sie das Gefühl, bei den ganzen Behandlungen, die Sie machen, dass da immer darauf gehört wurde, was Sie wollten?
1: Und absolut. Aber das war auch ein Prozess. Am Anfang bin ich zum Arzt, aber auch, bitte heile mich. Und das ist aber ein gemeinsamer Prozess über viele Jahre. Ich habe mir auch viele Informationen aus dem Netz, eben zum Beispiel auch von der Deutschen Krebshilfe, also von ganz, ich sag mal, krediblen
2: Quellen,
1: sehr seriösen Quellen auch gezogen und bin immer zu meiner Ärztin und habe gesagt, hier, Misteltherapie. Ketogen, was alles, aber dazu braucht es eben einen studierten Arzt, der diese ganze Laufbahn, das ist eben nicht KI, das sich nährt aus dem Netz, sondern wirklich jemand, der Erfahrung hat. Aber auch da, wir haben eine freie Arztwahl in Deutschland. Sie haben auch die Möglichkeit, wenn Sie sich nicht richtig behandelt fühlen, auch den Arzt zu wechseln.
2: Mhm. Ich will mit Ihnen in der Runde auch noch mal weiter auf diese aktuelle Reform gucken. Frau Aminati, Sie haben es eben angesprochen, da verändert sich vieles. Eine Veränderung, die könnte für bestimmte Personen ziemlich hart kommen, nämlich das ist die Zuzahlung, die soll steigen bei Medikamenten. Wenn man in die Apotheke geht, ein Medikament kauft, was einem der Arzt verschrieben hat, dann muss man zurzeit 5 bis 10 € zuzahlen. Das soll jetzt steigen zwischen 7,50 € und 15 €. Klara Schlagowski, ist das verkraftbar auch angesichts der klammen Kassen zum Beispiel?
3: Also man muss ja dazu sagen, dass seit 20 Jahren an der Zuzahlung nichts geändert wurde. Deshalb kann ich das schon verstehen, dass es jetzt an die Inflation angepasst wird. Natürlich aus studentischer Sicht oder wenn jetzt natürlich ärmere Menschen betroffen sind, wäre tatsächlich meine Frage auch an Herrn Streeck, wie ist das da mit der Härtefallregelung? Also ab welchem Einkommen müsste ich dann quasi nichts dazu zahlen?
0: Das bleibt gleich. Ne? Also die bei Härtefallregeln, die bleiben alle gleich. Das ist nicht, dass plötzlich alle tiefer in die Tasche greifen müssen. Also jemand, der...
4: Das ist die Härtefälle, nicht die anderen schon.
0: Hä?
4: Ja, gut, die anderen schon.
0: Aber 10 bis 15 Euro, also das ist, wie Sie gerade gesagt haben, das ist inflationsangepasst. Seit 2004 wurde das eingeführt. Dieses Beitragsstabilisierungsgesetz in dem Entwurf, geht es ja wirklich darum, und das muss man noch mal deutlich machen, dass die Zusatzbeiträge 2027, also die Krankenkassenbeiträge, die jeder in der GKV bezahlt, dass die nicht sehr stark weiter steigen.
2: Das ist auch ein Baustein dafür.
0: Nee, das wäre die Konsequenz, wenn das Beitragsstabilisierungsgesetz nicht kommt.
2: Genau, nee, aber ich meine, die Zuzahlung bei den Medikamenten ist auch ein Baustein.
0: Des großen Gesetzes. Also die Finanzkommission hat ja 66 Vorschläge gemacht. Ich mache mir da nicht alle zu eigen. Nee. Aber es geht erstmal darum, dass nicht für alle in der GKV die Beiträge steigen. Ja. Und dass sie am Ende jeden Monat mehr bezahlen müssen. Und das würde die Wirtschaft abwürgen und das würde auch für jeden mehr Geld bedeuten.
2: Ja, die gesetzlich Versicherten müssen dann womöglich nicht mehr zahlen, Herr Gassen, für die Versicherungsbeiträge, aber womöglich, wenn sie in die Apotheke gehen und sich dann Medikamente holen, so zumindest der Plan. Ist das eine gute Idee?
5: Also ich glaube zum einen nicht, dass es gelingt, die Beiträge zu stabilisieren. Und wenn wir es in dem Jahr sehen, werden zum Jahresende etliche Kassen die Zusatzbeiträge erhöht haben. Warum ist das so? Weil das Gesetz, auch wenn es vermeintlich, das wird immer gesagt, alle trifft, es trifft eben nicht alle. Und es wird eben aus meiner Sicht zum Teil auch an Dinge rangegangen, die nicht wirklich zielführend sind. Wir haben zum Beispiel zwei große Brocken, die überhaupt nicht tangiert werden. Wir haben die Pharmaindustrie, wird weiterhin nicht mit Zwangsrabatten belegt. Da haben eine große deutsche

0: Krankenkassen ein Einsparpotenzial von einer zweistelligen Milliardenbeträgen.
1: Sondern eher im Gegenteil, wenn die Patienten jetzt
0: mehr die Patienten zahlen, ja, das kann das ja nicht auffangen. Mhm. Und zum Zweiten haben wir unverändert eine fehlende Gegenfinanzierung von rund 45 Milliarden versicherungsfremden Leistungen. Und das ist ja der Elefant im Raum. Die Beitragszahler zahlen mehr als genug Geld in die Krankenversicherung ein, um das alles zu bezahlen. Wenn ich aber von diesem riesen Beitragsvolumen alleine 50 Milliarden abzweige und packe sie in andere Haushaltsposten, und das wird ja, dieser Trend wird ja eher noch beschleunigt. Herr Klingbeil hat ja nun die Gegenfinanzierung der ALG-2-Leistungsempfänger mit 250 Millionen zwar jetzt pro forma adressiert, nimmt gleichzeitig 2 Milliarden aus dem Gesundheitsfonds, also netto 1,75 Milliarden noch weniger.
1: Damit alle mitkommen, Herr Gassen, dann, bleiben wir vielleicht mal bei dem Punkt, weil das ist ja durchaus ein interessanter, auch ein großer Streitpunkt in der Koalition. Also das sind die Kosten für die Gesundheitsversorgung von Bürgergeldempfängern. Und die Frage, wer soll diese Kosten eigentlich tragen? Sind es die Beitragszahler der gesetzlichen Krankenkassen oder der Bund? Also alle Steuerzahler. Können Sie einmal erklären, Herr Gassen, was macht es denn für einen Unterschied, ob das Beitragszahler bezahlen oder die Steuerzahler?
0: Ja, es sind einfach andere Personengruppen. Also die Beitragszahler
1: ich bin ja zum Beispiel ein Beitragszahler und auch ein Steuerzahler.
0: Ja, aber Sie könnten zum Beispiel auch Verbrauchssteuern zahlen, ja alle. Auch die keine Einkommenssteuer oder sonstiges zahlen. Also es ist schon ein Unterschied, ob ich die Menschen, die arbeiten in Deutschland, mit einem verpflichtenden Krankenkassenbeitrag belege und aus diesem Krankenkassenbeitrag Dinge finanziere, die eigentlich aus dem Sozialhaushalt finanziert müssen. Das sind zwei getrennte Baustelle. Der Finanzminister hat zum Beispiel linke Tasche, rechte Tasche. Das stimmt so nicht. Das ist eben nicht die linke und die rechte Tasche. Das sind unterschiedliche Haushaltsposten. Und weil das nicht adressiert wird und diese Finanzlücke immer größer wird, die wird ja nicht kleiner, wird dieses Beitragsstabilisierungsgesetz zwar Leistungen reduzieren, Zuzahlungen erhöhen, aber on the long run weder die Beiträge stabilisieren noch dieses Problem lösen. Also werden wir nächstes Jahr genau wieder da stehen, wo wir heute stehen. Wenn das nicht adressiert wird, werden die Beitragszahler unverändert Dinge bezahlen, die sie eigentlich bezahlen müssten.
2: Wie wäre es damit, die Kassen zu fusionieren?
1: Ist eine sehr, sehr gute Frage, Frau Aminati. Das können wir gleich gerne stellen. Ich will einmal noch bei dem Punkt bleiben und dann reden wir über eine mögliche Fusionierung der Kassen. Aber Herr Strick, also es soll sich ja ein bisschen was verändern. In dem Entwurf zumindest soll jedes Jahr ein bisschen mehr aus Steuermitteln kommen. 2031 dann 2 Milliarden aus Steuermitteln, um das Gegen zu finanzieren. Das ist ja aber bei weitem nicht kostendeckend. Also alle Bürgergeldempfänger, damit wird man das nicht bezahlen können. Warum bleibt das weiter bei den gesetzlich Versicherten und die privat versichert sind, die müssen nicht mitzahlen?
3: Also ich habe eben schon gesagt, ich mache mir nicht alle Vorschläge zu eigen. Und ich sehe es genauso, dass die versicherungsfremden Leistungen nicht in die GKV gehören, sondern vom Bund bezahlt werden müssen. Das sind aber 12 Milliarden. Der Bund hat diese 12 Milliarden nicht. Das gehört zur Wahrheit dazu. Es ist das erste Mal, dass es erreicht wurde, dass es überhaupt die Bürgergeldempfänger, deren Anteile, dass die anteilig übernommen werden durch den Bund. Also es wurde ja in den ganzen Koalitionen davor wurde es ja auch schon immer angemerkt, dass das geändert werden soll. Ist das erste Mal, dass es angesprochen wird.
1: Ich übersetze mal, Herr Strick. Ich übersetze mal. Mehr war einfach nicht drin.
3: Ich weiß das nicht. Da müssen Sie wirklich Herrn Klingbeil hier hinsetzen, weil er ist der Herr des Geldes.
1: Aber das Gesetz
3: wenn
1: geht
3: es nach
1: ja noch
3: mir gehen würde, wären die 12 Milliarden schon direkt.
1: Sie haben ja durchaus noch einen Hebel in der Hand. Sie sind in der CDU-CSU-Fraktion im Bundestag. Da muss dieser Gesetzesentwurf noch durch. Ist das was, wo Sie sich vorstellen können? Da steht die Fraktion auf und sagt, das machen wir nicht mit. Ist das so ein neuralgischer Punkt?
3: Ist es schon auch für alle Gesundheitspolitiker ein neuralgischer Punkt, die Versicherungsfremdenleistung. Gleichzeitig wissen wir auch, dass wir nicht die 12 Milliarden irgendwo haben. Jeder Haushalt, also jedes Ministerium spart einige Milliarden im Moment ein. Das gehört einfach zur Wahrheit dazu, dass überall in jedem Ministerium, außer im Verteidigungsministerium wahrscheinlich, im Moment gespart wird. Aber auch im Digitalisierungsministerium wird gespart. Daher glaube ich, würde ich mir schon einen höheren Übernahme wünschen. Aber ob es realistisch ist, das werden wir in den Verhandlungen sehen.
1: Man könnte ja auch noch was anderes machen. Das hat ein Kollege von Ihnen vorgeschlagen, nämlich der Chef der Jungen Union, Johannes Winkel. Der hat vorgeschlagen, Herr Strick, dass man für Menschen, die noch nie in eine Kasse eingezahlt haben, noch nie Beiträge gezahlt haben, das können zum Beispiel Bürgergeldempfänger sein, dass man, ich zitiere,

0: Für diese Personengruppe benötigen wir einen neuen Gesundheitstarif, der nur in akuten Notfällen greift, also quantitativ und qualitativ deutlich geringer ausfällt. Heißt übersetzt, Menschen, die noch nie Beiträge gezahlt haben, zum Beispiel Menschen, die noch nicht gearbeitet haben, arbeitslos sind, dass man denen nur im Notfall hilft und die schlechtere Behandlung bekommen.
1: Also das widerspricht meinem ganzen ärztlichen Ethos, zu sagen, dass ein Mensch weniger Behandlung erfährt als ein anderer. Da müssen wir gut genug aufgestellt sein im Gesundheitswesen, dass jeder die gleiche Behandlung erfahren kann.
2: Diesen Tarif gibt es ja. Also bevor alle begeistert klatschen, den Notlagentarif gibt es. Also Leute, die heute ihre Beiträge nicht mehr zahlen, fallen in diesen Notlagentarif. Also die sind dann tatsächlich anders, ähnlich wie Flüchtlinge das anders.
0: Das heißt, die bekommen also gute Leistung?
2: Nein, die bekommen eine reduzierte Leistung, die de facto in der Realität natürlich nicht zu reduzieren ist, weil sie als Arzt ja gar nicht wissen, wie das im Zweifel abzugrenzen ist. Aber formal gibt es das. Und das Problem ist doch wirklich damit nicht gelöst, dass bis ins Jahr 2031 2 Milliarden zuwachsen an Finanzierung der ALG-II-Leistung, weil in gleichem Zeitraum 8 Milliarden abgeschmolzen werden. Das heißt, netto sind 6 Milliarden weniger. Das ist ein echter Taschenspielertrick. Und das ist nicht nur linke Tasche, rechte Tasche, das ist einfach aus der Tasche rausgenommen. Insofern wird die Finanzierung eher noch schlechter in den nächsten Jahren. Und damit wird dieses Delta weiter anwachsen. Das ist Grundschulmathematik.
0: Eckhardt, den Vorschlag von der Jungen Union, wie wirkt er auf dich?
3: Da bin ich bei Heinrich Strick. Ich würde noch mal kurz visualisieren, worüber wir gerade reden. Im Gesundheitswesen sind über 500 Milliarden pro Jahr unterwegs. Ja? Also es ist wahnsinnig viel Geld. Und natürlich die Kernfrage, wo ist es sinnvoll und wo ist es sinnlos ausgegeben. Und die Vorschläge, über die wir jetzt hier schon die Stunde diskutieren, sind ungefähr 20 Milliarden, die jetzt stabilisierend sein sollen. Also wenn meine Hand diese mit 5 Fingern 500 Milliarden sind, reden wir gerade über diesen kleinen Fingernagel. Und deswegen lasst uns gerne mal über den Rest reden, wo der Kern ja auch liegt in der Frage, in was für eine Art von Gesellschaft wollen wir leben, wie viel Zugang haben wir, wie viel kann sich zum Beispiel auch jemand mit wenig Einkommen oder wenig Geld ein gesundes Essen leisten. Ja, das sind ja auch Themen, die ganz am Anfang von einem gesunden Leben stehen. Wie finden Menschen, die schwanger sind, zum Beispiel auch während der Schwangerschaft eine Möglichkeit, wenn sie suchterkrankt sind, eben ein gesundes Kind zu bekommen? Ein Kind, was in der Schwangerschaft Alkoholerfahrung machen muss, weil es an der Nabelschnur keine Wahl hat, oder Tabak. Deine Themen, Henrik, ist ein Leben lang benachteiligt. Ein Leben lang wird keine Therapie, das, was da an Hirnentwicklung, ich habe in der Kinderneurologie mit diesen Kindern zu tun gehabt, das wieder wettmachen. Das heißt, wir müssen wirklich viel, viel grundsätzlicher fragen, wie wird ein gesundes Leben das einfachere Leben und wie schaffen wir dafür Rahmenbedingungen, die mehr Menschen das ermöglichen, auch gesund älter zu werden. Was machen wir mit Demenz? Ja, auch das hatten wir in der Sendung. Die Hälfte davon könnte man verhindern. Wo sind die großen Hebel? Wo sind wirklich die anderen Finger?
0: Aber Eckhardt, über jedes dieser Finger, um in dem Bild zu bleiben, könnte, müsste und hat man auch schon eine Doku gemacht und eine ganz eigene Sendung. Deswegen sind das unbedingt wichtige Themen. Nur jetzt ist ja das Beitragsstabilisierungsgesetz durchs Kabinett. Und wenn ich Henrik Streeck richtig verstanden habe, dann ist das ja erstmal ein kleiner Hebel, ein Auftakt zu größeren Fragen, die dann gestellt werden und größeren Reformen. Aber es gibt vor allen Dingen ein Punkt in diesem Gesetz, der jetzt diskutiert wird und der mich ein bisschen auch zu dem Punkt bringt, den Frau Aminati angesprochen hat, nämlich was ist eigentlich mit den Kassen? Im Moment ist es so, Eckhardt, du hast es schon erzählt, du bist gesetzlich versichert aus Überzeugung. Gesetzliche Krankenversicherungen, die sind solidarisch finanziert. Heißt, wer mehr verdient, zahlt auch mehr. Das gilt aber nur bis zu einer gewissen Schwelle. Ja, ab da hört es dann auf. Diese Schwelle soll jetzt noch mal erhöht werden. Und die Gesundheitsministerin will also Gutverdiener stärker als bisher zur Kasse bitten. Wir können uns das mal angucken, wie das funktionieren soll.
4: Von den 83 Millionen Versicherten in Deutschland sind rund 74 Millionen in den gesetzlichen Krankenkassen. Rund 9 Millionen sind in Deutschland privat versichert und haben dadurch oft Vorteile. Zum Beispiel Chefarztbehandlung, Einzelzimmer und schnelle Facharzttermine. In die private Krankenkasse dürfen hierzulande nur bestimmte Gruppen, wie Selbstständige, Beamte oder Angestellte, die mehr als 6.450 Euro brutto im Monat verdienen.

0: Die verlassen dann unter Umständen das System und gehen rüber zu den Privaten. Wie kommt man aus dem Dilemma raus?
1: Ich weiß, worauf Sie hinaus wollen, aber ich glaube nicht,
0: dass das... Nee, war eine ganz offen gestellte Frage. Ich habe bisher noch gar keine Hintergedanken da gehabt, sondern wirklich, wie kommt man aus diesem Dilemma raus? Es ist ja nachvollziehbar, dass Gutverdiener stärker belastet werden sollen, weil klamme Kassen. Aber unter Umständen gehen die dann einfach aus dem System.
1: Ich glaube, langfristig kommen wir nur darauf, daraus, indem wir das Gesundheitssystem anders aufstellen. Dass wir langfristig auch visionär hier denken, uns nicht scheuen, wirklich tiefgreifende Veränderungen zu machen, wo es mehr oder weniger egal ist, ob man gesetzlich oder privat versichert ist.
0: Das heißt, ist das keine gute Idee, dieser Vorschlag, der da jetzt im Raum ist?
1: Ist es etwas, was, das ist ja durchgerechnet worden auch, ist es etwas, was für das Beitragsstabilisierungsgesetz nach der gesundheitsökonomischen Rechnung immer noch zu einem Plus in den Beiträgen führt, also insgesamt eine bessere Beitragsstabilisierung führt. Dafür bin ich nicht in den Einzelzahlen so drin, dass ich sagen kann, genau dieser Prozentsatz wird sich verändern. Das kann also, Herr Gassenfeld sagen.
2: Ja, also wir haben ja rund 10% Privatversicherte, die tragen rund 15% der Kosten im Gesundheitswesen. Also die zahlen schon relativ ein bisschen mehr. Aber das ist ja gar nicht unsere Baustelle. Ich habe nicht wirklich den Sinn dahinter verstanden, dass man hohe Beitragszahler mit guten Risiken jetzt incentiviert, in die private Krankenversicherung zu wechseln. Also diese... Agenda ist mir bisher, hat sich mir nicht erschlossen.
0: Aber da genau, vielleicht die Rechnung ist, Herr Gassen, dass nicht alle rüberwechseln, sondern also einige auch sagen, wir bleiben und zahlen halt die höheren Beiträge.
2: Warum zahlen freiwillig Versicherte in die GKV? Neben dem grundsätzlichen Solidargedanken, den sicherlich viele in sich tragen, geschenkt.
0: Wir können ja mal einen fragen.
2: Aber Eckart, ein ganz Eckart, praktikabler Grund, beitragsfreie Mitversicherung.
0: Ja, Herr Eckart, du bist gesetzlich versichert, könntest sicher auch in die private reinwechseln. Warum bleibst du gesetzlich versichert?
3: Ja, weil ich
0: selbst das, jetzt, wenn die Beiträge steigen.
3: Weil ich das für eine riesen Errungenschaft unserer Demokratie, unserer Gesellschaft halte, dass Menschen, wenn sie die Krankheit haben, die sie haben, die Möglichkeit haben, das gleiche Medikament zu bekommen, was viel oder wenig Geld kosten kann. Und die Kostensteigerungen im Gesundheitswesen, die haben nur zu 15% mit der Alterung der Gesellschaft zu tun und zu den restlichen 85% mit treuen Untersuchungen, neuen Medikamenten, die mehr Geld kosten. Mit, wie Sie auch richtig anmerkten, der Frage, wer limitiert eigentlich sozusagen auch die Medikamentenpreise und. Also da gibt es viele andere Baustellen, wo man hingucken sollte, dringend. Aber der Kerngedanke, ich meine, mein Cousin ist gestorben in den USA mit einer Blutkrebserkrankung. Die Familie wurde arm dadurch. Ja? Das ist eine Riesenerrungenschaft, dass wir kranke Menschen nicht sofort mit Armut sozusagen bestrafen, weil viele Erkrankungen ihrer inklusive hat nichts mit ihrem Verhalten zu tun, sondern ist einfach sozusagen genetisches Pech. Beim Würfeln der Gene ist das so passiert. Und da sich solidarisch zu verhalten, finde ich super wichtig. Und diese Entwicklung, die Sie auch richtig anmahnen, die gehen gerade völlig auseinander. Und ich möchte nicht in einem Land leben, wo sich nur reiche Menschen gesund halt leisten können.
2: Also, losgelöst von dem hohen Wert einer solidarischen Krankenversicherung, muss man offen gestanden auch sagen, das Paket der gesetzlichen Krankenversicherung im Vergleich zu der der privaten gar nicht mal so schlecht.
3: Ja.
2: Erstmal ist es perspektivisch, wenn Sie älter werden, einfach billiger, weil die Privatversicherung zum Teil obszön hohe Beiträge nachher auslösen, wenn Sie wirklich über 60 sind. Und das Gesamtpaket ist umfänglicher. Nehmen Sie Pflege zu Hause, Hebammen beispielsweise. Alles Dinge, die bei gesetzlichen Krankenversicherten regelhaft drin sind. Das ist beim Privatversicherten nicht automatisch, das müssen Sie separat absichern. Deshalb ist es eigentlich keine dumme Idee, gesetzlich versichert zu sein.
0: Eigentlich, sagen Sie.
2: Nein, ich finde, aber was jetzt geschieht, ist ja genau, dass man eigentlich die gesetzliche Versicherung, die einen hohen Wert hat, die eine hohe Leistungsfähigkeit, aus meiner Sicht durch dieses Beitragsstabilisierungsgesetz schwächt. Wir treiben die guten Beitragszahler, die hohe Beiträge zahlen, mit so einer komischen Regelung der beitragsfreien Mitversicherung raus, die am Ende nicht viel bringen wird, weil alle 1000 Befreiungstatbestände herrschen. Wir werden Zahlungen erhöhen, wir werden die Angebot reduzieren.
0: Herr Gassen, Sie sind weiter dran, aber dann müssen die Zuschauerinnen und Zuschauer mitkommen. Also es geht darum, Ehepartner, die in der gesetzlichen Krankenversicherung kostenlos mitversichert werden, die, weil sie kein oder wenig Einkommen haben, das soll eingeschränkt werden mit Ausnahmen. Verstehen Sie den Gedanken dahinter?
2: Nein, ich finde, das ist eigentlich das, was ein bisschen dem Solidarprinzip auch widerstrebt, dass wir

0: haben so viel Geld durch die Beitragszahler im Gesundheitswesen. Wenn nicht ständig Geld abflösse in Bereiche, die mit Gesundheitsfonds gar nichts zu tun haben, bräuchten wir diese Themen überhaupt nicht
1: ansprechen. Zum Beispiel zu viele Kassen. Wenn man die fusionieren könnte. Ja,
0: das bringt leider gar nicht so viel, wie man immer denkt. Sicherlich gibt es Kassen.
1: Ist doch ein riesiger bürokratischer Aufwand. Jedes von diesen Kassen hat ein Verwaltungsgebäude, es hat einen Vorstand, einen stellvertretenden Vorsitzenden. Da gibt es ja so viele. Wenn wir das ein bisschen drosseln können, hätte man ja mehr Geld übrig, zum Beispiel für den Patienten. Und weil du es auch gesagt hast. Weil wir hatten das Thema Zuckersteuer, Tabaksteuer, das sind ja alles Dinge, die ich aus meinem freien Willen heraus. Aber der Sonne sind wir alle unweigerlich jeden Tag ausgeliefert. Und ich finde da, diese Früherkennungsmaßnahme, das wegzunehmen, was nochmal schmerzfrei, niedrigschwellig ist, das ist besonders wichtig.
2: Aber Frau Minasi, war doch eine super Frage. Wir müssen nur Herrn Gassner einmal antworten lassen.
0: Also ich glaube,
2: würde das was bringen?
0: Ich bin ja kein Kassenfunktionär, von daher unverdächtig. Also man kann sich das anschauen. Sicherlich sind 93 Kassen nicht wirklich notwendig. Die reine Reduktion der Kassen bringt nicht automatisch Senkung oder Steigerung der Effizienz. Das ist einfach so. Ich glaube persönlich, der Grund, die Kassen zu reduzieren, ist einfach, wenn sie eine gewisse Beitragszahlerzahl unterschreiten, ist so eine Kasse einfach nicht tragfähig. Also wenn sie hohe Risiken reinbekommen, schwerkranke Patienten, sehr kleine Krankenkassen können das gar nicht stemmen. Deshalb gibt es sicherlich einen Nutzen, Krankenkassen, die sehr wenig Versicherte haben, perspektivisch abzuschmelzen. Aber man sollte sich, glaube ich, davor hüten, dass weniger Kassen automatisch weniger Verwaltungsaufwände bedeuten. Das gibt hocheffiziente und hochineffiziente Kassen, zum Teil unabhängig von der Größe. Ich glaube, das ist alles, kann man alles machen. Da gibt es auch Effizienzgewinne zu heben, genauso wie es die im Krankenhaus auch bei Niedergassen gibt. Aber nochmal, das Kernproblem ist nicht, dass wir zu wenig Geld im System haben. Das Kernproblem ist, dass wir das Geld der Beitragszahler für viele andere Dinge verwenden, die für Gesundheitsversorgung, Prävention und viele andere Dinge gar nichts damit zu tun haben. Und ich würde deshalb.
1: Warum soll es dann gestrichen werden? Warum steht es zur Debatte, dass es die nicht mehr gibt, wenn Geld da ist?
0: Weil Geld eingespart werden soll, was eigentlich an anderer Stelle eingespart werden könnte, aber nicht eingespart
1: dann
0: wird.
1: Dann lassen Sie uns doch heute entscheiden, wo wir das. Lassen Sie uns doch zum Ergebnis kommen auch.
0: Wo können wir
1: jetzt einsparen? Weil ich empfinde das so, als jemand, der monatlich Beiträge zahlt, frage ich mich, warum soll ich als Mutter eines kleinen Kindes, wenn ich dann zuzahlen muss, 5,10 Euro, das ist für mich viel Geld, da denke ich mir, dann verzichte ich auf das Medikament und gehe lieber ein Eis essen mit meiner Tochter.
2: Das ist ja ein echtes Problem, Herr Strich. Ist das eine Gefahr, dass das viele Menschen machen, wie Frau Aminati das gerade schildert? Dass sie sagen, bei diesen Zuzahlungen, über die wir ja heute auch diskutiert haben, das ist zu teuer, dann hole ich das Medikament lieber nicht?
3: Also das ist sehr hypothetisch.
0: Also Medikamente oder Eis? Wo geben wir zu viel Geld aus?
1: Wo muss anscheinend am Bürger, der Beiträge bezahlt, gespart werden? Wo fließt so viel Geld ab, dass das auf unseren
0: Versicherungsfremden leisten? Da sind 45 Milliarden auf dem Hack.
2: Herr Gassner hat schon ein paar Dinge gesagt. Da haben wir das Geld.
3: Ja, ich glaube, wir haben es vorhin auch schon mal angesprochen, dass wir sehr häufig die einzelnen Behandlungen, die einzelnen Diagnostiken vergüten. Also einzelne Bestandteile im Gesundheitssystem vergütet werden. Dadurch sehr viel wiederholt wird, vieles doppelt und dreifach gemacht wird, aber nicht der gesamte Versorgungspfad sich angeschaut wird. Also nicht geschaut wird von Anfang bis zum Ende, wie die Versorgung verbessert werden kann und das dann gemeinsam bezahlt wird. Wo ganz vorne die Prävention steht, die Früherkennung, die Screenings etc. Dass hier die Vergütung reingeht, also das Gesunderhalten, vergütet wird und nicht die Krankheit behandeln. Wir geben das Geld im Moment in die Werkstatt, dass die Werkstatt immer besser wird. Mhm. Aber dass das Auto überhaupt nicht in die Werkstatt kommt, das wird nicht bezahlt.
1: Ich hoffe, dass Frau Wagen zuhört, dass das extrem wichtig ist, dass wir uns da, glaube ich, alle einig sind, wie wichtig Prävention ist.
2: Ich bin sicher, sie guckt zu. Ich will zum Schluss...
1: Herzliche Grüße, ins Wohnzimmer zu gehen.
2: Ich möchte, Eckert, dich zum Schluss einmal noch fragen, weil wir haben über diese Gesundheitsreform jetzt heute gesprochen, ausgiebig. Wird sie das Leben der Menschen in Deutschland verbessern?
4: Das, was... Wir haben gerade eine Menge an Krisen parallel. Mhm. Und ich denke zum Beispiel immer noch an die Ärztinnen und Ärzte, die im Ahrtal fassungslos davor standen, dass wir für Extremwetter überhaupt null vorbereitet sind. Wir sind im Gesundheitswesen immer noch in Gebäuden unterwegs, die in den 70ern, 80ern gebaut wurden, wo die Klimakrise, wo Hitzewellen keine Rolle spielten. Wir haben Altenpflegeheime, wo Menschen umkippen, weil es zu heiß wird, wenn da die Sonne raufbrutzelt. Wir haben so viele Krisen, die wir jetzt schon wissen, die uns noch teuer zu stehen kommen. Deswegen ist es wichtig, jetzt zu gucken, wo Geld sinnvoll ist und wo es wirklich gespart werden kann. Wir haben im Zivilschutz einen riesen Blindenfleck. Ja? Wir haben freiwilligen Organisationen, sei es die vom THW, vom Technischen Hilfswerk, vom Roten Kreuz und. Die sind aber doppelt und dreifach sozusagen unterwegs. Wir müssen uns vorbereiten auf ziemlich viele Dinge, die unschön sind, wo wir hingucken müssen. Und deswegen finde ich es wichtig, dass wir sagen, gesunde Menschen gehören zusammengedacht mit sozusagen einer gesunden Gesellschaft und einer resilienten Gesellschaft. Dazu gehört Gesundheitsinformation, dazu gehört zu wissen, wo ich wem vertrauen kann und wo nicht. Und auch die planetare Gesundheit müssen wir verteidigen.
2: Liebe Zuschauerinnen und Zuschauer, wir sehen uns nächsten Montag wieder, wie immer, live in der ARD. Bis dahin.

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1: Willkommen zur Tagesschau in 100 Sekunden. Ermittlungen nach Amokfahrt in Leipzig. Die Behörden gehen derzeit nicht von einem politischen oder religiösen Motiv aus. Ein Richter ordnete die einstweilige Unterbringung des Tatverdächtigen in der Psychiatrie an. Bei der Amokfahrt am Montagnachmittag wurden zwei Menschen getötet, viele weitere verletzt. Am Abend wurde ihnen in einem Gottesdienst gedacht. Unionsfraktionschef Spahn wiedergewählt. Die Abgeordneten bestätigten den CDU-Politiker mit knapp 87% der Stimmen für den Rest der Legislaturperiode. Vor einem Jahr hatte er mehr als 90% erhalten. Morgen jährt sich der Amtsantritt der schwarz-roten Regierung unter Kanzler Merz. USA drohen Iran mit massiver Antwort bei weiteren Angriffen in der Straße von Hormuz. US-Verteidigungsminister Hegseth betonte, die USA würden keinen Konflikt suchen. Momentan halte die Waffenruhe. Iran hatte die USA davor gewarnt, festsitzende Schiffe aus der Meerenge zu eskortieren. Viele Tote bei russischen Angriffen auf die Ukraine. In Zaporizhia im Südosten des Landes wurden laut Behördenangaben mindestens 12 Menschen getötet. Aus der ostukrainischen Stadt Kramatorsk werden mindestens 5 Tote durch russische Bomben gemeldet. In den kommenden Tagen soll zwischen Russland und der Ukraine eine Feuerpause gelten. Mensch-zu-Mensch-Übertragung bei Hunter-Virus-Ausbruch vermutet. Davon geht die Weltgesundheitsorganisation aus. Auf dem Kreuzfahrtschiff im Atlantik gibt es bislang 7 bestätigte Fälle. 3 Menschen starben. Das Schiff liegt weiter vor den Kapverden. Die Erkrankten sollen ausgeflogen werden. Und das Wetter morgen an der Nordsee freundlich und trocken, sonst viele Wolken und von Nordrhein-Westfalen bis nach Vorpommern längerer Regen, sonst erst teilweise sonnig, im Tagesverlauf kräftige Schauer und Gewitter bei Höchstwerten von 8 bis 23 Grad.
2: Los geht's! Ja, wir begrüßen Sie. Recht herzlich daheim und natürlich auch hier im Leipziger Kunstkraftwerk. Es heißt wieder Gipfeltreffen. Wir begrüßen Sie zur mittlerweile zu wievielten Folge?
3: 37 oder 38.
4: Ich glaube 40, oder?
2: Wir begrüßen Sie zur zwischen 37. und 40. Folge des Gipfeltreffens. Aber egal, wir haben jede Menge Fragen zugesandt bekommen, wie zum Beispiel jene.
5: Hallo, ihr Rabauken. Mein Name ist Lutz van der Horst und ich habe da mal eine Frage an euch, die ihr bestimmt gut beantworten könnt, so wie ich euch einschätze. Und die Frage lautet, wie würdet ihr die Zeit während einer langen Haftstrafe nutzen?
6: Ich denke mal, ist natürlich nicht leicht, dann gibt ja da garantiert viele Einschränkungen, aber ich denke mal, ich würde versuchen, viel zu reisen.
7: Genau, so geht's mir auch. Ja. Einfach öfter mal ins Kino. So. Das ist ja, das geht ja sonst gar nicht.
4: Wo man sonst nicht so kommt. Ja.
6: Ja.
4: Kreuzfahrt.
6: Ja.
7: Es gibt durchaus.

0: Naja, ich sag mal, viele werden ja, glaube ich, dann religiös im Kerker oder finden zu sich selbst. Ja, die lesen dann die ganzen Bücher, die ganzen Philosophen und so. Das habe ich alles schon gemacht. Insofern, ja, wäre das für mich relevant.
1: Ich würde es machen, wenn ich den ganzen Knast filmen. Ich würde versuchen, mich selber zum Anwalt auszubilden. Ohne Abi.
2: Ja.
1: Das wäre richtig geil. Und davon ist ja generell mal auszugehen, wenn wir ins Gefängnis kommen.
0: Ja, Justizirrtum, ja. Natürlich. Ja.
1: Weil ich versuche, bei Steuerhinterziehung immer unter 1 Million zu bleiben, dann sind das Bewährungsstrafen.
0: Ist das so?
1: Ja, ja, klar.
0: Bei 999.999 Cent, ach.
1: Wenn die da einmal kaufmännisch aufrunden, nicht? Ich würde so unter 900 bleiben.
0: Okay.
1: Bleib unter 900.
0: Dann ist man, was ist dann die maximale Strafe? Bewährung.
1: Bewährung und du musst immer so doppelt nachzahlen. Das ist ja doppelt oder nichts. Dann zahlst du doppelt nach. Ich kann das auch nur am Fall des Boris Becker bemessen oder irgendwelcher Fernsehköche, die sich da wohl verschätzt haben bei der Privatentnahme. Und dann so alles über 1 Million bist du direkt weg vom Fenster. Und dann so für 5 Jahre. Also so richtig, wo es auch unangenehm ist, wo ein paar Jahreszeiten drin sind und ein paar Geburtstage. Und das, ich habe vergessen, worum es ging.
0: Wie würdest du die Zeit der Haft für dich sinnvoll nutzen?
1: Ich würde die ganzen Bücher lesen, die mich in Freiheit nicht interessieren. Die Buddenbrooks, Der alte Mann und das Meer ist auch so, meh. Ich finde, der Titel spoilert halt auch viel.
0: Ja.
1: Und
0: da gab es, glaube ich, jetzt einen zweiten Teil, irgendwie der noch ältere Mann und das
1: Noch mehr.
0: Ja, ja, noch ja. mehr. Dass man dann so als weiser Mann die JVA verlässt. So, was ist jetzt seine Lebensweisheit? Ich habe alles gelesen und dann, was ist es nun?
1: Warte schon mal im Gefängnis?
0: Käse schließt den Magen.
1: Warte schon mal im Kahn?
0: Ja, nein. Ich habe jemand besucht.
2: Ja?
0: Also viele meiner Verwandten.
1: Deine Oma hat angerufen. Klassischer Enkeltrick, verurteilt worden. Und dabei wollte die wirklich was. Stell dir das mal vor. Wie schlimm das wäre. Olaf. Du errätst nie, wer dran ist. Doch, Oma, pass mal auf, ich hatte einen Autounfall. Bums, anzeigen, aus dem Verkehr ziehen. Weg mit der Ollen. Und dann stellst du irgendwann fest, ja, stimmt, der Wagen ist wirklich im Arsch. Sitzt du 2 Jahre in Bautzen, das war richtig, tut mir leid.
0: Das kennt ihr auch, Bautzen? Das ist das...
1: Vom Senf.
0: Ach, ja.
1: Aber ich habe das irgendwo aufgeschnappt, weil das dann ein Knast ist.
0: Bei dir ist es ja am wahrscheinlichsten, dass du in die Situation kommst. Wie sieht's aus?
2: Also, wenn ich jetzt 3 Jahre weggesperrt wäre und dürfte kaum was machen, ich würde...
1: Kaum was machen?
2: Ich würde Tagebuch schreiben.
1: Tagebuch?
2: Ich würde alles aufschreiben, was ich erlebe. 9 Uhr aufstehen, 10 Uhr hinsetzen. 11 Uhr hinstellen. 12 Uhr Kniebeugen. Ich würde es alles notieren, also weil das... Damit hat man das aus dem Kopf. Also man kann sich ja den Kummer von der Seele schreiben. Ja. Nein, aber das ist natürlich. Ich würde auch noch mehr schweigen, glaube ich.
1: Hm?
2: Ich würde es nutzen, um zu schweigen. Aber natürlich ist es ja dafür da, dass man nachdenkt über seine Missetaten. Ne? Das ist ja ein erzieherischer Aspekt, dass man darüber nachdenkt, warum sitzt man da? Und ich würde überlegen, warum habe ich das gemacht? Warum habe ich gesagt, ich. Wasch vom Nachbarn das Auto, wenn er nicht da ist, und hab's dann mit Benzin übergossen und angezündet. Warum habe ich seinen Hund in den Gully geworfen und am Ende alles meiner Frau in die Schuhe geschoben?
0: Hm. Warum hast du nicht Nein gesagt?
1: Ja? Ich war wirklich schon mal im Knast, einen Tag.
0: Inhaftiert?
2: Was?
1: Inhaftiert im Knast in Dortmund.
0: Weswegen?
2: Wegen
1: beängstigend.
0: Ja, das ist, ja. Was war der Grund?
1: Ich war unschuldig, politisch Verfolgter. Nee, ich habe Strafzettel nicht bezahlt. Und wenn du Strafzettel in meiner Ausbildung, wenn du lange genug Strafzettel nicht bezahlst, soll man gar nicht glauben, ordnen die irgendwann eine Ersatzfreiheitsstrafe an. Und weil ich so wenig verdient habe, hatte ich so 4 oder 9 Tagessätze, 7,80 Euro oder 7,80 Mark. Und dafür bin ich am Freitag eingefahren. Das ist die beste Zeit dafür. Die Cops sagen, ja, dumm gelaufen. Dann fährst du nach Dortmund, dann stehen echt diese ganzen... Penisse mit den Tassen da am Gitter. Frisch rein. Wirklich? Dann kriegst du so ein beschissenes Handtuch aus Schmirgelpapier und so ein Stück Seife. Ich habe gesagt, ich bück mich nirgends, gib mir eine Flasche Duschgel. Und dann heißt das so, schönen Nachmittag noch. Wir sprechen uns Montag wieder. Das Problem ist der Freitag.

0: Und dann bin ich sofort, also weil ich völlig fertig war mit der Welt, nach einer Stunde, ich war auf so einem Mehrbettzimmer, ne? Einschluss durch den Herbergsvater. Ich habe dann sofort mit dem Knastpsychologen gesprochen. Der meinte, ich sollte den Ball flach halten. Ich wäre seit 45 Minuten hier, aber ich war fertig. Und dann habe ich mich, komplett, das war so gottlos, dass ich danach mit dem Pfarrer gesprochen habe um 17 Uhr. Da habe ich gesagt, ich sehe das nicht. Ich glaube, ich kann das nicht. Ich kenne die Leute nicht. Das ist auch ein sehr kleines Fenster. Und generell hätte ich jetzt gerne mal ein Duplo. Und dann überhaupt wäre das falsch. Und natürlich, ich war völlig fertig. Und mein Onkel hat dann irgendwie 80 Mark bezahlt und mich um 23 Uhr mit so einem Hals aus dem Knast rausgeholt. Sonst hätte ich dann eine Revolte angezettelt und alles. Würde ich nicht machen. Also ich versuche mich da wirklich ans Gesetz zu halten. Es war traumatisch. Es wirklich war.
1: Sehr gut.
0: 80er Jahre. Das war ja noch ganz anders.
2: Dass ich das noch erleben darf, dass Thorsten neben mir sitzt und vom Knast berichtet, oder?
0: Ja, war ein
2: Tag. Sehr schön.
0: Ich war aber so zerlappt und so zerfleddert. Ich war beim Psychologen, der meinte, ich soll mal locker machen. Hier sitzen Leute 15 Jahre. Ich bin seit einer Stunde hier. Ich war völlig fertig von diesem Freiheitsentzug. So. Aber mich kannst du auch schlecht im Fahrstuhl einsperren und so. Und dann habe ich mit dem Pfarrer gesprochen und der sagt auch, nur ein Unrecht gut gedeiht nicht, der geht dann Kamel durchs Nadelöhr. Also mehr so, der hat mehr so metaphorisch gearbeitet, wie aus dem Apothekenabreißkalender, der konnte auch nichts machen. Der sagt, hier, das ist, der Herr wird über dich wachen, ich habe um 17 Uhr Feierabend, führt ihn ab. Und dann dachte ich, ich kann doch erst Wochenende nicht verbringen, Leute. Und dann haben die irgendwann, ich bin ja so dämlich auch noch. Dann hatten die wohl einen Haftbefehl gegen mich und dann waren die bei mir zu Hause, da war ich natürlich nicht. Und mache auch früh nicht auf. Und dann haben die mich nach Dortmund aufs Polizeirevier bestellt, morgens um 8. Und dann bin ich da hingegangen und sage, ja bitte, Sie sind verhaftet. Ich so, ich Arschloch. Wirklich jetzt? Dann hol mich gefälligst. Dass ich am Fenster und leben kriegt ihr mich nicht, ihr Bullen. Weißt du, sowas will ich ja machen. Ich bin da wie so ein Idiot hingegangen. Ich so, was ist denn? Sie sind verhaftet. Deswegen, das. Ich so, also. Dann bin ich in den Garten gegangen für einen Tag. Das war richtig scheiße.
1: Ja.
0: Aber jetzt ist weg, die Geschichte. So.
2: Frage beantwortet.
1: Ja,
2: okay. Eindeutig.
1: Ja,
2: okay. Ja.
0: Das war schlimm.
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2: Hat man nicht früher mal gesagt, es gibt keinen schlechten Charakter, es gibt nur unzweckmäßige Kleidung?
0: Ja. Das stimmt, stimmt. Genau so ist das. Mhm.
2: Also was ich, sag ich mal, ist natürlich meine persönliche Meinung, was ich wirklich zutiefst verachte und wo ich eine richtige Abscheu dagegen habe, ist zum Beispiel Pünktlichkeit.
0: Ja.
2: Ja, ja, ja. Also dann, wenn immer so das Erste, wir haben hier gewartet. Ja, bloß weil du mal 4 Stunden zu spät kommst. Ja, also. Dass man das dann immer so vorgerechnet kriegt, ja, finde ich.
0: Mutwilliges zu früh anfangen, alles Narzissten, das ist das. Ist Unpünktlichkeit eine Charaktereigenschaft? Ist Charaktereigenschaft nicht sowas wie die 7 Todsünden? So wie Gier oder
4: Habgier, Neid, Missgunst oder was ich auch nicht mag.
2: Völlerei?
4: Völlerei.
2: Raserei?
4: Wenn man kein Ballgefühl hat.
0: Kein Ballgefühl?
4: Ja, das mag ich auch nicht. Du wirfst einem Apfel zu, dann fällt der hin, ist dreckig. Und dann denke ich immer, boah, was ein Spacken. Ja. Also ich mag, wenn Leute fangen, dann denke ich immer, mit dem könnte ich immer noch hin und her werfen machen. Mhm.
2: Ehrlichkeit finde ich auch zum Kotzen. Also wenn immer so dieses, ja, ich muss dir das sagen, ich bin so und du hast ja was.
0: Stell dir vor, wir werden immer alle ehrlich. Stell dir das wirklich mal vor. Ich
4: würde immer die Wahrheit sagen, Alter.
0: Immer die Wahrheit. Kennst du das, Leute, die sagen, also ich sag immer, was ich denke? Das sind doch wirklich die blödesten Arschlöcher, die rumlaufen.
1: Ja.
0: Weißt du, ich sag immer, was ich denke. Jetzt eine Wurst machen. Hui, ich hab Bock auf Kirmes. Halt's Maul. Weißt du, sag, was du denkst, wenn du gefragt wirst, du Suppenkasper. Das ist größtes Problem überhaupt.
2: Habt ihr noch Charaktereigenschaften?
4: Neulich stand ein Lieferwagen vor mir im Stau und dann dachte ich, da stand da. Naja. Nee, und dann stand da der Name von dem Handwerksbetrieb und dann drunter stand eine Telefonnummer und auch eine Mobilnummer. Und mir war richtig langweilig. Und dann habe ich die Mobilnummer angerufen, die auf dem Wagen draufsteht, und habe gesagt,

0: Ach, ja, hier ist die Polizei, Sie telefonieren während der Fahrt. Hm. Und, ja. Und da hat er gefragt, woher wissen Sie das?
1: Und
0: mit verwaltet das Grün.
1: Mit welcher Charaktereigenschaft bringst du das in Verbindung?
0: Also ich kenne ja aus der Waldorfpädagogik die vier Temperamente. Ne? Sanguiniker, Choleriker, Melancholiker und...
2: Alkoholiker.
0: Alkoholiker. Und ich bin, sagt meine Mutter, eher der, wie heißt das, Phlegmatiker. Das heißt, nicht mir ist alles egal, sondern ich bin sehr schnell zufrieden. Hm? Und das stimmt auch. Wenn ich im Stau stehe und vor mir ist einer und ich sehe, der ist auch im Stau, dann denke ich, ja, ich bin nicht allein.
2: Neid. Ich finde Neid ganz schlimm.
1: Mhm. Was ist denn an Neid so schlecht? Das macht doch positiv dahingehend, dass man... wie kriege ich das auch? Da wird man doch kreativ und so. Neid finde ich toll.
2: Neid wird man kreativ?
1: Ja, wie kann ich dem... Angenommen, jemand hat eine tolle Uhr. Wie kann ich sie dem klauen oder so? Also, ich finde das... Ja, wäre für mich jetzt positiv
2: belegt. Also Neid auch nicht. Habgier.
1: Davon lebt doch die Gesellschaft.
0: Von Habgier und Neid, ne?
1: Ja, natürlich, dass man Dinge erwerben möchte. Wie kann ich gucken, das kurbelt die Wirtschaft an, ja. Und ja.
2: Missgunst wenigstens. Auch nicht. Nee, Missgunst auch eine schöne Sache. Dein Eis ist in den Sand gefallen, Kevin.
1: Also im Sinne von Schadenfreude, schönste Freude. Das ist ja Freude.
2: Ist doch geil, dass Schadenfreude schönste Freude ist.
0: Wenn man Kakerlaken gut findet, empfindet man ja Schabenfreude. Habe ich eigentlich von dir erwartet, Thorsten, aber...
2: Ich habe mir gedacht, nee, komm. Nee,
0: nee, dem
2: mir ist auch keiner eingefallen, weil Schabenfreude war gut, also assoziierst du schnell, ne?
0: Ja. Ach so, dafür bin ich...
2: Aber ging nicht.
1: Schadenfreude,
2: höchste der Gefühle.
1: Wir haben gemerkt, es ist sehr schwer, sich auf Charaktereigenschaften zu einigen, die man als negativ...
2: Es ist aber auch schwierig, ausgerechnet uns nach negativen Charaktereigenschaften zu fragen.
1: Ja, ich weiß ja gar nicht, wenn ich selber keine habe.
0: Also, es ist aber auch nicht lustig. Also wenn ich jetzt mal ernsthaft antworte, mein Vater zum Beispiel, der hat mich nie gelobt. Ja, und das war ganz, ganz schlimm für mich. Und das war, ich weiß nicht, ob das eine Charaktereigenschaft ist, aber das ist was ich immer ganz schlimm fand und immer, ich möchte immer das Gegenteil machen mit meinen Kindern. Darum lobe ich meine Kinder auch übertrieben.
2: Aber vielleicht hat dein Vater, um da was Vernünftiges zu sagen, dich nur deswegen nicht gelobt, weil du auch einfach nicht gut warst.
0: Weil er mich nicht geliebt hat.
2: Ja, ach so. Ja. Das ist ja möglich auch. Dass man muss den Mann ja jetzt nicht hier in Schmutz ziehen.
0: Absolut.
1: Hättest du gewollt, dass er dir das vorgaukelt?
0: Nein.
1: Dass er so...
0: Natürlich nicht. Aber das hat ja auch was Positives bewirkt. Ja, weil ich lobe ja jetzt meine Kinder.
1: Okay.
0: Ich sag zu meinem Sohn, ich habe neulich zu ihm gesagt, er wäre für mich von einem relevanten Mitglied für die Gesellschaft kaum zu unterscheiden. Hm? Und das ist so das höchste Lob, was ich aussprechen kann. Und danach geht er gleich ganz anders durchs Leben.
1: Okay, ja. Ja.
3: Warum schallt es eigentlich aus dem Wald so heraus, wie man hineinruft?
2: So wie man in den Wald ruft, so schallt es heraus.
1: Ich glaube, das lernen die Oberförster im ersten Lehrjahr. Wenn die was hören, müssen die das zurück. Das ist eben Arbeitsvertrag Paragraph 1. Wenn ihr was hört, immer zurückrufen. Wenn jemand lang geht, hier ist eine Familie und der Ulf ist weg. Dann müssen wir rufen, Ulf, komm her. Dass er der Förster zurückruft, Ulf, komm her.
0: Und das beruhigt die Familie dann, ne?
1: Ja.
0: Weil sie denken, der Ulf wird gleich kommen. Ja? Naja, wie man in den Wald hineinruft, so schallt es heraus. Das ist ja ein ganz normales Gesetz. Also die Energie, die man abgibt, kommt zurück. Wenn ich rufe, scheiß S04, dann höre ich zurück, scheiß BVB. Hm? Im Stadion, habe ich oft erlebt. Oder wenn du aus dem Auto rufst, Bullenschwein, dann heißt es... Führerschein.
1: Ja, also ich glaube, wir können uns darauf einigen, dass der Wald nur Mittel zum Zweck ist. Ja, also wie du mir, so ich dir, weil ich du, er sie es.
2: Ja.
0: Man sagt ja auch, man hört den Wald vor lauter Bäumen nicht.
1: Ja.

0: Den Wald?
1: Der Wald.
0: Von lauter Bäumen nicht. Der ja, so sagt man das, ne? Das stimmt, ja. Ja.
1: Das ist ja auch ein mythischer Ort, der Wald. Ich glaube, auch so ein Sehnsuchtsort des Deutschen. Und es gibt jetzt das neue Hobby des Waldbadens. Kennt ihr diesen Begriff?
0: Ich will nicht damit anfangen. Ich will nicht damit anfangen. Aber es muss sein. Auf Facebook kannst du für 360 Euro, ich will das nicht, aber es ist die Wahrheit, okay? Für 360 Euro gibt es eine es gibt eine Gruppe von Menschen, es kostet 360 Euro pro Person. Plus Mehrwertsteuer, ist schon enthalten, spielt keine Rolle. Und die treffen sich. Und das ist ein Wochenende in den Waldscheißen gemeinschaftlich. Und das kannst du buchen. Das heißt, defikieren im Wald als Gemeinschaftserlebnis. Du wirst in den Händen gehalten, dann wird da einer abgeseilt. Das ist die Wahrheit. 360 Euro mit Verpflegung. Die achten auch ein bisschen darauf, was sie essen. Dass da der Mensch.
2: Man hält sich an den Händen dabei.
0: Die halten sich. Das heißt, es waren Bilder
2: es
0: dabei.
2: Es geht auch darum, dass man gleichzeitig kommt.
0: Man bezeichnet das in diesen Kreisen nicht als kommen.
2: Aber da muss ich einem die Hand halten, obwohl ich gar keine
0: Bedürfnisse habe. Nee, aber die haben da gehockt und die haben gesagt, das Defikieren, das würde die Natur wieder, man würde die Natur besser spüren. Ich alter Spießer finde ja, man spürt die schon ganz gut, wenn man sich einfach nur an einen Baum lehnt. Ja. Aber in den Wald kacken ist ein offizieller Kurs. Und das ist offiziell wirklich. Und das ist nicht günstig.
2: Könntest du, wenn Olaf und ich dir an die Hand fassen?
0: Was?
1: Aber ich glaube, das ist ja darum.
0: Könnte ich, aber ich habe vor 7 Minuten.
2: Da waren wir noch auf Sendung.
0: Einige von uns.
1: Ja, aber ich muss ja auch mal sagen, das ist ja mit dem Wald ist ja verständlich. Also lieber im Wald als in der Fußgängerzone, oder? Sag ich mal.
0: Ich habe alles schon gesehen.
2: Ich dachte, es kommt was mit Waldbaden, aber natürlich.
1: Aber du kennst doch. Den Begriff Waldbaden?
2: Ja, natürlich.
1: Kannst du es erklären, was
2: ich habe? Es gibt da oft diese Badewanne, wo die Kühe draus trinken. Die stellst du dir in den Wald.
1: Nein, Quatsch.
2: Nein, es ist, Waldbaden ist im Wald rumlaufen und Bäume umarmen. Das ist einfach völliger Schwachsinn für Städter, die den Städtern das Geld aus der Nase ziehen, um zu baden. Man badet nicht im Wald. Man läuft da durch, man legt sich hin.
1: Oder ich habe es nämlich mal probiert, mit Holz zu duschen. Und hat eigentlich nämlich null Effekt. Und deshalb denke ich, Waldbaden ist ja noch aufwendiger, ist es eigentlich Quatsch.
0: Mit Holz zu duschen wäre mir einfach zu ruckartig. Was? Seif sich ein, Schlobota, ein Brett, ich könnte es nicht.
2: Ja. Kannst du in die Badewanne kacken, ne?
1: Die Frage scheint beantwortet.
0: Ja, gut.
3: Hey ihr Lieben, hier ist die Sonja. Also ich weiß nicht, wie es euch geht, aber ich habe ja ganz, ganz viele Lieblingsgerichte. Nur, wenn es drauf ankommt, was wäre eure ganz persönliche Henkersmahlzeit? Hm? Ich bin gespannt.
0: Mein Lieblingsgericht ist Karlsruhe. Das ist auf jeden Fall auch beste Anfahrt, beste Parkmöglichkeiten. Wow, Sträter, super. Wow.
2: Also meine liebste Henkersmahlzeit wäre ein 837-Gänge-Menü.
0: Ja.
2: Da hätte ich schön viel Zeit noch. Ich esse eh sehr langsam, also ich esse immer so lange, bis ich das Essen trinken kann. Und der letzte Gang wäre Gift. Tödlich wirkendes. Ich möchte die Blicke vom Henker sehen, wenn ich ihm seinen Job versaue.
0: Ja.
1: Der steht schon da mit geschärfter Schlinge.
2: No.
1: Und dann kotzt er ab wie Vieh.
2: Denkt er, was soll ich hier noch machen?
0: Ja. Es kommt, was wäre denn die Hinrichtungsform? Also welche Art der Hinrichtung?
1: In Deutschland glaube ich. Wird in Deutschland überhaupt vollstreckt? Gibt es in Deutschland die Todesstrafe?
0: Das heißt, das Finanzamt macht das Tod durch Durchschläge.
1: Ah.
0: Das heißt, ab 4 Durchschlägen erlahmt er der Körper komplett.
1: Okay.
0: Aber ich meine so, also in Amerika, gut klar, wenn ich elektrischer Stuhl, würde ich vor rohen Mais fressen. Und sobald der Strom kommt, plopp, plopp, plopp, plopp, plopp, plopp, plopp, plopp, plopp, plopp, plopp, aus jeder Körperöffnung käme Popcorn. Das würde ich machen.
1: Okay.
0: Das ist ein Kracher.
1: Ja, Thorsten hat ein

0: Talent, Bilder zu generieren. Also ja, sehr schön.
1: Stell dir das mal vor. Ja? Das riecht wie im UCI. Da hätte ich schon richtig Bock drauf.
2: Ich hätte gerne eine Krakauer.
1: Eine Krakauer?
2: Aber als Smoothie. Es ist ja auch ein komisches, also zu sagen, wir bringen dich heute noch um, aber du darfst dir vorher noch was aussuchen. Was ist das auch für ein Machtgehabe, oder? Also was ist das? Du wirst nachher umgebracht, aber wir zeigen dir, wir sind gute Menschen. Komm, such dir ein Menü aus, Big Mac Menü, was du willst.
0: Ist das nicht? Gab es nicht auch mal der Verurteilte hat noch einen letzten Wunsch? Gab es das nicht auch? Oder ja. Gibt's das noch?
1: Einen letzten Wunsch. Der Verurteilte hat noch einen letzten Wunsch. Gab es, glaube ich, in der Französischen Revolution manchmal. Wenn du so ein gekröntes Haupt warst oder so, dann konntest du einen Wunsch äußern. Und dann haben natürlich viele gesagt, ich will mein Abi nachmachen. Und dann andere. Witz. Aber.
0: Ach, ich habe das verwechselt. Genau. Ja, ja, das war doch hier die. Hier, bück dich, Fee, Wunsch ist Wunsch. Das habe ich gemeint. Ja.
1: Und das ist. Ist eigentlich schrecklich, oder? Dass man immer noch hinrichtet.
2: Ja, für mich ist das so, du sagst, wir schlagen dir heute Abend die Beine ab, aber du darfst vorher noch in den Park gehen.
1: Ja.
2: Oder wir schlagen dir die Hände ab, du darfst dir vorher noch einen runterholen.
1: Weil, ja.
2: Ja, und dann.
1: Das war mit Herzblut bei der Sache auch. Dann.
0: Ja, also ich merke so, die Mahlzeit wäre euch jetzt nicht so wichtig. Ihr würdet
1: ja, doch, es ist ja so, dass, wenn wir ehrlich sind, ist es ja so, dass du, wenn du hingerichtet wirst, ist es eigentlich. Wir alle gehen d'accord, dass alle Körperfunktionen gleichsam versagen. Das ist in der Regel sehr üblich. Was dazu führt, dass alles, was man so im Leib hat, dann auch von sich gegeben wird. Man, um offen zu sprechen, kot und uriniert sich ein. Und da gilt es, die Mahlzeit taktisch zu wählen.
0: Ja.
1: Ich glaube, ich würde irgendwas mit Silberglitzer essen, damit die einmal noch denken, bam, das ist ja. Bleigießen mit Toten. So, dass man. Nein, aber. Ich weiß nicht. Ich würde irgendwas essen, was ich noch nie gegessen habe. Wo man. Also. Was habt ihr noch nie gegessen?
2: Was die im Dschungel immer essen. Diese. Ziegenanus, diese Sache.
1: So ein Ziegenanus ist aber auch. Was wie kommt man da eigentlich. Ich fange schon wieder an damit.
0: Was ich gerne mal probieren würde, wären. Habe ich viel gehört. Kartoffeln. Das soll. Soll gerade ja. Gekocht. ja. Habe ich, aber glaube ich, den Wunsch habe ich schon mal geäußert. Ja. Also ich würde Kartoffeln, du?
2: Ja. Gesüßte Salzkartoffeln?
0: Gesüßte Salzkartoffeln?
2: Als Smoothie.
1: Als Smoothie. Currywurst, Pommes, Mayo, warum nicht nochmal?
0: Ja, genau.
1: Den Blutfettwerten wird es nicht schaden. Currywurst, Pommes, Mayo.
0: Nehmt das hin.
3: Jungs, ich brauche eure Hilfe. Ihr seid doch die Profis. Was ist denn das beste Hausmittel gegen Kater?
1: Ich habe zwei weggekriegt mit dem Knüppel. Die gehörten aber dem Nachbarn. Hm. Und das war.
0: Aber ist das.
2: Gibt
0: nicht
2: diese Waschbärenfallen, die helfen auch.
1: Ja,
2: mit diesem, mit der Guillotine. Ja, ja.
0: Ist das eine Lebendfalle oder
2: nee,
0: ist das.
2: Nee, Todfalle.
0: Oha. Das ist aber. Das ist ja verboten.
2: Bei Waschbären darf man das.
0: Wirklich?
2: Nur?
1: Ja.
0: Wirklich?
2: Wenn der Kater so blöd ist.
0: Dann ist.
2: Es steht ja drauf, ist für Waschbären. Extra ein Foto oben drüber.
0: Das ist.
2: Die dummen Kater sterben früher.
0: Wirklich, wirklich? Richtig mit Rübe ab? In dort? Das glaube ich nicht.
2: Nein, gevierteilt.
1: Ja, es ist halt.
2: Ich glaube, das meint er gar nicht, oder?
1: Doch, ich bin mir sicher, dass er es meint. Sonst soll er es vernünftig formulieren. Ne? Tust du gegen Kater. Das ist halt so. Man ist ja.
0: Nicht kastrieren hilft zum Beispiel.
1: Ja.
0: Dann bleibt er ja eine Katze.
2: Nehmen wir an, er meint.
1: Nehmen wir an, er meint die leichten Nachwirkungen einer dehydrierenden Alkoholvergiftung.
2: Also der Trick ist, einen Tag vor dem Kater nicht zu trinken.
1: Ja.
2: Einfach mal.
1: Stimmt. Das dürfte wirklich helfen.
2: Ja. Ihr lacht, probiert's aus.

0: Ja. Ja. Mehr ist dazu wirklich nicht zu sagen. Sehr gut.
1: Hallo, ihr Lieben. Die Antwort auf folgende Frage interessiert mich wirklich brennend. Welche Frage möchtet ihr nie im ganzen Leben nicht gestellt bekommen?
2: Na, Johann, auch? Auch hier? In der Hölle?
0: So.
3: Was haben Sie bezahlt, um in den Wald zu scheißen? Das ist mein Favorit.
0: Ja. Ich glaube.
3: Ja. 360 Euro, ich habe das aber so eingereicht.
2: Das ist halt meine Gruppe. Aber es gibt Anbieter, die machen es für 180.
3: Genau. Ja? Das war auch mein Plan. Ich mach so ein. Wir pissen auf dem Sportplatz für einen Fuffi. Da kriegst du richtig große Gruppen zusammen. Das
2: einfach mal bei Check24 eingeben. Vergleichsportal. Ja, in den Waldscheiß. Ja.
0: Aber ich glaube, es ist ja irgendwie ganz logisch. Es sind, glaube ich, immer die Fragen, die ja irgendwie ins.
3: Das ist einfach so schlimm, dass das mein Humor ist. Es tut mir so leid. Boah, ja. Nee, ja, das sind diese Fragen.
0: Ja, die so ins Intime gehen. Also was mir, glaube ich, die Schamesröte ins Gesicht tröbe. Angenommen, man sitzt in so einer Runde, so bei der hier Maischberger. Ja, wie heißt die?
2: Sandra.
0: Man debattiert über die Schuldenbremse.
2: Ja.
0: Und dann plötzlich kommt so eine Frage: Herr Schubert, was ich Sie immer schon mal fragen wollte, haben Sie ein Blut- oder ein Fleischglied? Ja, so. So.
3: Von Friedrich Merz kommt die Frage. So.
0: Ich könnte mir vorstellen, dass man dann. Würde ich nicht gefragt werden. Apropos, was für ein Glied hast du? Ja. Also, was ich wirklich nie gefragt werden möchte, wäre zum Beispiel, wie lange soll eure Sendung noch gehen? Wie lange wollt ihr das noch machen? Und um diesen vorzubeugen, würde ich sagen, wir sind am Ende angelangt. Wir bedanken uns bei Ihnen daheim, wir bedanken uns bei Ihnen hier im Studio und ich bedanke mich natürlich bei euch beiden für diese doch insgesamt sehr gelungene Darbietung. Bis zum nächsten Mal.
4: Dankeschön. 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
1: Guten Abend, willkommen zu den Tagesthemen.
2: Schönen guten Abend.

0: Bevor Friedrich Merz morgen vor genau einem Jahr zum 10. Bundeskanzler dieser Republik gewählt wurde, stimmte seine Fraktion über einen Posten ab, den Merz zuvor inne gehabt hatte, und zwar den Vorsitz der Bundestagsfraktion von CDU und CSU. Genau heute auch vor einem Jahr. Merz Nachfolger, der ehemalige Gesundheitsminister Jens Spahn. Dessen Aufgabe es ja vor allem ist, dem Kanzler den Rücken der eigenen Reihen zu sichern. Klappte nicht immer reibungslos in diesem ersten Jahr, und auch Knatsch in der Koalition hat ja oft damit zu tun, wie gut Spahn mit seinem Amtskollegen von der SPD, Matthias Miersch, zusammengearbeitet hat oder nicht. Heute stand Spahns Wiederwahl an. Welches Signal davon ausgeht, Juli Kurz.
1: Es soll heute sein Tag werden, seine Wiederwahl zum Fraktionschef. Und das nach diesem Jahr, nach all den Krisen, aber dazu später. An Spahns Seite der Kanzler, doch so wirklich begeistert wirkt er nicht über all die mediale Aufmerksamkeit. Was die Journalisten hier machen, fragt Merz.
2: Mensch, was machen Sie alle hier heute?
1: Und schiebt hinterher, die Medien sollten jetzt raus.
2: Aus.
1: Für Friedrich Merz bedeutet die neue Stärke von Jens Spahn auch, ein neuer Machtfaktor, ein potenzieller Konkurrent. In der Sitzung wird Spahn damit gut 86% wiedergewählt. Nicht alle unterstützen ihn, aber seine Macht gilt bis zum Ende der Legislatur. An Spahn führt jetzt kein Weg mehr vorbei.
3: Ich glaube, er hat sehr genau aufgenommen, dass die Fraktion selbstbewusster geworden ist und dass er auch ziemlich genau frühzeitig erkennt, wo manche Dinge vielleicht in eine andere Richtung laufen, und steuert dann gegen und lässt vielleicht manche Dinge nicht mehr so lange laufen. Da hat er auf jeden Fall die Stimmung in der Fraktion ziemlich gut im Blick.
4: Das gehört bei dem Job immer dazu, auch durch Krisen gehen zu können. Und auch das hat er bewiesen, auch das kann er.
1: Krise kann er. Und auch wenn er sie selbst verursacht hat, das Platzen der Richterwahl von Brosius Gersdorf zu Beginn seiner Amtszeit etwa wurde auch ihm angelastet. Es kostete Vertrauen in der Fraktion und beim Koalitionspartner SPD. Spahn hat sich zurückgekämpft, eine Beziehung mit dem SPD-Fraktionsvorsitzenden aufgebaut. Das Ziel, die Koalition stabilisieren, die Mehrheiten besorgen. Miersch betont heute die gemeinsamen Erfolge.
5: Das Beispiel Wehrdienst, aber auch die Frage der gemeinsamen europäischen Asylpolitik, die Frage der Bürgergeldreform, all das, dort haben wir uns auf den Weg gemacht und haben letztlich auch in dieser großen Koalition Dinge bewegt.
1: Miersch und Spahn, ein ungleiches Duo, und doch, man habe sich etwas erarbeitet, schwärmen sie in einem Zeitungsinterview. Nur auch Spahn ist klar, gutes Verhältnis hin oder her, sie müssen liefern.
6: Wir brauchen wieder Wachstum. Wir können noch so große Erfolge haben in anderen Politikfeldern. An der Wachstumsfrage hängt auch die Schicksalsfrage der Nation, hängt auch die Zustimmung für diese Koalition. Und deswegen muss das der Schwerpunkt für die nächsten Wochen sein.
1: Spahn will die Fraktion als Stabilitätsanker. Gleichzeitig darf für seine eigenen Ambitionen eine schwache Koalition nicht an ihm hängen bleiben. Den Kanzler stützen oder doch irgendwann stürzen? Beides scheint bei Spahn im Bereich des Möglichen. Wie gesagt, Krise heißt es, kann er.
0: Seit fast 4 Wochen gilt die Waffenruhe zwischen den USA und dem Iran, und offiziell gilt sie nach wie vor. Das hat US-Verteidigungsminister Pete Hegseth heute noch mal klargestellt. Doch die Waffen ruhen nicht wirklich in der Region. Während die USA weiterhin versuchen, die Straße von Hormus mit ihrer Marine zu sichern, bedroht der Iran weiterhin Schiffe im Persischen Golf. Und bereits gestern hat das iranische Militär eine Ölanlage an der Ostküste der Emirate angegriffen, von der Schiffe aus in See stechen können, ohne die Straße von Hormus durchfahren zu müssen. Die Regierung in Abu Dhabi will sich unterdessen weiter als sicherer Partner für Investitionen zeigen. Vera Rudolph.
7: Hier dreht sich alles um die Geschäfte der Zukunft. Auf dem strategisch wichtigsten staatlichen Industrieforum in Abu Dhabi kommen politische Akteure mit Industriepartnern und Investoren zusammen. Energie, Pharma, künstliche Intelligenz. In der bislang größten Auflage der Veranstaltung sind dieses Jahr über 1200 Aussteller vertreten. Viele Geschäftsleute wohnen und arbeiten hier in den Emiraten, hoffen, dass bald wieder ruhigere Zeiten kommen.
8: Auch bei uns sehen wir, dass auf Kundenseite und in bestimmten Bereichen Lieferengpässe entstehen. Und wir hoffen, und ich persönlich hoffe, dass sich die Situation auch doch wieder sehr schnell entspannt.
7: Die Emirate wollen sich als stabiler Partner präsentieren. Der Golfstaat hat angekündigt, Industrieaufträge in Höhe von fast 50 Milliarden US-Dollar zu vergeben. Damit will er seine Wirtschaft in Zukunft breiter aufstellen und neue Investoren anziehen. Direkte Investitionen in die nationale Wirtschaft sind keine Option, sondern eine

0: Priorität. Die Vereinigten Arabischen Emirate werden ein vertrauenswürdiger und verantwortungsbewusster Partner auf den globalen Energiemärkten bleiben. Gestern Abend dann Raketenalarm. Das erste Mal seit Beginn der Waffenruhe bricht nach einem iranischen Drohnenangriff Feuer im Hafen von Fujairah aus. Hier liegt eines der wichtigsten Öl- und Gasterminals mit direkter Verbindung zum Indischen Ozean. Von hier können die Emirate ihre Rohstoffe exportieren, ohne die blockierte Straße von Hormuz passieren zu müssen. Der Krieg mit neuen Angriffen laut Beobachtern, besonders für die Emirate, ein Super-GAU.
1: Es geht ja nicht nur um die Ölindustrie, sondern es geht eben auch um die Reputation als Touristendestination, als Handelsdrehscheibe. Wir haben riesige Flughäfen, zum Beispiel in Dubai, in den Emiraten, die jedes Jahr 95 Millionen Passagiere transportieren. Und das steht derzeit tatsächlich auf dem Spiel.
0: Die Situation an der Straße von Hormuz bleibt angespannt. Das Vorhaben der USA, Frachter bei ihrer Durchfahrt abzusichern, hat neue militärische Auseinandersetzungen zwischen den USA und dem Iran provoziert. Die brüchige Waffenruhe ist gefährdet. Nein, der Waffenstillstand ist nicht vorbei. Letztendlich handelt es sich hierbei um ein eigenständiges Projekt. Und wir hatten damit gerechnet, dass es zu Beginn einige Turbulenzen geben würde, was auch eingetreten ist. Und wir haben gesagt, dass wir uns verteidigen und aggressiv zurückschlagen würden. Am frühen Abend meldet das emiratische Verteidigungsministerium, man sei dabei, erneut iranische Raketen und Drohnen abzufangen. In den Emiraten bemüht man sich um ein Bild der Normalität und behält sich gleichzeitig vor, auf Angriffe zu reagieren.
2: Aus Abu Dhabi, der Hauptstadt der Vereinigten Arabischen Emirate, berichtet derzeit für uns unser Korrespondent Ramin Sina. Ramin, wie ist die Lage am Golf denn jetzt am Abend?
3: Ja, kein Tag im Nahen Osten ohne Attacken. Lange sah es so aus, als gab es keinen Angriff. Aber vor einer halben Stunde gab es dann doch Berichte, dass wohl ein Tanker im Persischen Golf getroffen worden sein soll. Trotzdem heute grundsätzlich ruhiger, weniger turbulent als gestern. Da gab es ja zahlreiche Attacken auf Tanker. Heute hier in den Emiraten gab es wieder Raketenalarm. Die Schulen waren zu, die Kinder sind zu Hause geblieben. Also die Familien sind schon auch beeinträchtigt in ihrem Alltag, auch wenn man den Krieg vielleicht, wenn man sich so umschaut, nicht immer mit dem Auge direkt sieht.
2: Aber vor gut zwei Monaten ist dieser Iran-Krieg ausgebrochen. Wo steht denn das Land Vereinigte Arabische Emirate denn jetzt halt insgesamt?
3: Ja, es scheint so, als ob der Iran die Vereinigten Arabischen Emirate als Hauptfeind am Golf wahrnimmt. Es wird kein Land so stark vom Iran ins Visier genommen wie die Emirate. Die Emirate sind sehr eng militärisch mit den Amerikanern und sie sollen immer näher gerückt sein an Israel. Die Financial Times berichtet, dass es Luftabwehrsysteme und auch Drohnenfrühwarnsysteme geben soll, die Tel Aviv nach Abu Dhabi geschickt hat. Das wäre, wenn das denn stimmt, dann eine militärische Kooperation zwischen Israel und einem arabischen Staat, wie es das so in der Vergangenheit nicht gab. Auch die Stimmung zwischen Saudi-Arabien und den Emiraten ist nicht besonders gut in diesen Zeiten. Die beiden Länder liegen quer über zahlreiche geopolitische Fragen in der Region. Das heißt, die Emirate haben nicht das beste Verhältnis zum eigentlichen Bruderstaat Saudi-Arabien. Feindselige Stimmung zum Iran und jetzt zum ersten Mal in 55 Jahren, seit es die Emirate gibt, einen Krieg hier in der Region. Also größte Herausforderung, die dieses Land in diesem halben Jahrhundert erlebt hat.
2: Ramin, vielen Dank für die Informationen nach Abu Dhabi. Und klar, hängt das Wohl der Region auch davon ab, eben ob die Straße von Hormuz wieder frei kommt oder nicht. Denn hier beginnen Handelsrouten in alle Welt. Eine der wichtigsten führt nach Ostasien, vor allem nach China. Zunächst durch den Indischen Ozean und dann durch eine andere Meerenge, die Straße von Malakka, durch die auch alle Waren von und nach Europa verschifft werden. Hier beobachten die Menschen gerade sehr genau, wie sich die Lage in der Golfregion entwickelt und welche Schlüsse für ihre eigenen Küsten daraus sie ziehen müssen. Christiane Justus und Jennifer Johnston.
4: Seit mehr als 20 Jahren betreibt Asrin einen Bootsverleih in der malaysischen Stadt Malakka. Mit seinem Sohn und der Crew nimmt er uns mit in sein Revier an der meistbefahrenen Meerenge der Welt. Seit dem Iran-Krieg beobachten sie weniger Schiffe im Nadelöhr Asiens. Ihre Sorge groß, dass irgendwann auch die Straße von Malakka zum Zankapfel der Supermächte werden könnte. Das würde unsere Wirtschaft treffen, aber es würde vor allem den weltweiten Seehandel

0: betreffen. Also dann hätte die Welt ein wirklich großes Problem. Denn sehr viel von dem, was von oder nach China transportiert wird, muss durch die Straße von Malakka geschifft werden. Auch Öl, unter anderem aus dem Iran. Die USA wollen die Transporte zwar durch Sanktionen verhindern, aber es gibt sie. Und Remy Osman sieht sie. Von der Dachterrasse seines Wohnblocks in Singapur. Der Schiffsspotter wartet auf einen ganz bestimmten Öltanker.
1: So it's going to be coming just behind that.
0: Bis vor wenigen Stunden ist das Schiff noch unterm Radar gefahren. Doch in der Straße von Malakka taucht es plötzlich auf seiner Tracking-App auf. Der Tanker musste sein Ortungssystem anschalten, um hier sicher zu navigieren. Es ist eine sehr, sehr enge Straße. Wenn sie das Gerät nicht einschalten würde, könnte das auch die Aufmerksamkeit der Behörden auf sich lenken. Und Aufmerksamkeit will der Öltanker unter iranischer Flagge auf jeden Fall vermeiden. Er steht auf der Sanktionsliste der USA. Das heißt, die Ware könnte beschlagnahmt werden. Schiffe der sogenannten Schattenflotte tricksen, um die wahre Herkunft des Öls zu verschleiern. Der Tanker liegt tief im Wasser. Er ist offenbar voll beladen. Er liefert eine Ladung Rohöl, vermutlich nach China. China ist abhängig von der Straße von Malakka. Einen hochsensiblen Druckpunkt im Wettstreit der Supermächte, so nennen Sicherheitsexperten deshalb die Meeresenge. Im Falle eines Konfliktes würden die USA versuchen, China den Zugang zu den wichtigen Seeverbindungswegen zu versperren, die das Land mit der übrigen Welt verbinden, sei es mit Afrika, Europa, dem Golf oder Südasien. Es ist alles nur ein strategisches Gedankenspiel, aber es beunruhigt die Menschen an der Straße von Malakka. Asrin und seine Crew hoffen, dass es hier friedlich bleibt und dass das internationale Seerecht weiterhin gilt, was allen eine freie Schifffahrt garantiert.
2: Dass künstliche Intelligenz die Kontrolle übernimmt und droht, uns Menschen zu beherrschen. Diese Vision ist Stoff zahlreicher Hollywood-Filme. Dass KI aber nicht nur Thema, sondern mittlerweile auch Werkzeug zum Erschaffen kompletter Filme ist, das ist eine Entwicklung des rasanten KI-Booms der letzten Jahre. Und verändert die Branche grundlegend. Darüber habe ich vor der Sendung mit einem gesprochen, der ganz weit vorne ist beim Experimentieren mit KI. Hollywood-Blockbuster-Regisseur Roland Emmerich, bekannt von so wuchtigen Filmen wie Independence Day oder Day After Tomorrow. Er war heute hier in Hamburg zu Gast bei der Digitalmesse OMR und das Gespräch mit Roland Emmerich, das zeigen wir Ihnen gleich. Zunächst lotet Sophia Stritzel die Filmfähigkeiten von KI auf der OMR-Messe aus.
3: Triff unseren mutigen Pudel-Astronauten auf seiner Reise durch die unendlichen Weiten des Weltalls.
4: Filmszenen, alle erdacht von künstlicher Intelligenz. Er stellt innerhalb weniger Minuten am Computer. Sieht so die Zukunft des Films aus?
5: Ja, yeah. It's totally cool.
4: Das wird unsere Branche übernehmen, weil es einfacher ist, günstiger und besser. Roland Emmerich, Hollywood-Regisseur, Meister des Weltuntergangs. Er hat Filme wie Independence Day geschaffen. Aufwendige, epische Szenen sind sein Markenzeichen. Einst war dafür viel Handarbeit nötig, wie hier beim Kulissenbau für Independence Day vor gut 30 Jahren. Mittlerweile übernimmt KI den Trick und verändert täuschend echt das Alter der Schauspieler. Auch die Macher dieser Marvel-Serie zeigen eindrücklich, was KI kann.
6: Roland, so schön, dich zu sehen.
4: Und Roland Emmerich plant noch mehr, erzählt er auf dem OMR-Festival in Hamburg. Eine der größten Fachmessen für die Digital- und Marketingbranche.
7: Ich versuche wahrscheinlich den ersten größeren Film zu drehen mit AI, aber das ist noch nicht da. Die Technik ist noch nicht erfunden.
4: Doch in Hollywood brodelt es. Bereits vor knapp 3 Jahren gingen hier Drehbuchautoren auf die Straße, wehrten sich auch gegen den Einfluss von KI. Schauspieler schlossen sich an, denn die KI trainiert mit echten Vorlagen. Geld gibt es dafür nicht. Die Oscar Academy hat jüngst entschieden, KI-Schöpfungen erhalten keine Auszeichnung. Den Preis bekommen nur echte Menschen.

0: Oder vielleicht sogar beide?
1: Tja, gute Fragen. Und nach seinem Besuch auf der OMR-Messe war Roland Emmerich hier bei uns im Tagesthemenstudio zu Gast und ihm habe ich auch solche Fragen gestellt. Herzlich willkommen hier in Hamburg, Roland Emmerich.
2: Hallo.
1: Freue mich, dass Sie hier sind. Ja, mit außerirdischer Intelligenz, wenn man so will, haben Sie Ihre Karriere groß gemacht und gestartet. Mit künstlicher Intelligenz setzen Sie jetzt Maßstäbe und forschen dabei. Aber das hat ja zwei Seiten. Kosteneffizienz auf der einen, aber auch radikale künstlerische Möglichkeiten, neue. Was reizt Sie da mehr?
2: Die radikale Möglichkeit, einen Film zu machen, wo man keine Bilder produziert, wo der Computer die produziert.
1: Weil Sie das direkt quasi aus Ihrem Kopf, aus Ihrer Fantasie einfließen lassen können?
2: Ich hab ein Drehbuch geschrieben und das wird sich natürlich noch ändern. Aber ich versuche, was zu machen, was mehr oder weniger, ich will Schauspieler drehen und dann das übertragen auf künstliche Figuren.
1: Das heißt, Sie haben ein Filmprojekt, wo Sie komplett auf künstliche Intelligenz setzen.
2: Yes.
1: Und was erhoffen Sie sich davon?
2: Einfach die Freiheit, einen sehr, sehr großen Film zu machen für 30, 40 Millionen.
1: Und das ist ein Bruchteil von dem, was Sie sonst ausgeben würden.
2: Normalerweise. Mhm.
1: Sind Sie dann, ich meine, es ist ja nicht irgendjemand, der das macht. Sie sind ja einer der bekanntesten Hollywood-Blockbuster-Regisseure. Mhm. Wenn Sie das vorantreiben und diese Maßstäbe setzen, sind Sie dann so eine Art Totengräber auch für die großen Studios?
2: Ja, das sehe ich völlig anders. Ich finde, dass da ist eine feindliche Haltung gegenüber AI.
1: Künstliche Intelligenz.
2: Und, künstliche Intelligenz. Und das ist, ich finde das falsch.
1: Aha. Aber reden wir hier von nur einem Werkzeug, das ein Regisseur wie Sie benutzen kann? Oder ist das wirklich so etwas Bahnbrechendes, Umwälzendes, wie es vielleicht der Tonfilm oder der Farbfilm einst war für die Branche?
2: Es ist nicht so extrem anders. Das ist nur, die Technik ist anders. Und das gibt es immer noch Leute, die Bildgestaltung machen. Da gibt es immer noch die Designer. Da gibt es natürlich die Leute, die Figuren erfinden. Und das ist ein Zukunftsfilm, mehr oder weniger.
1: Aber wenn Sie sagen, na gut, es wird immer noch Menschen brauchen, die für die Branche arbeiten, aber natürlich wir auch in vielen anderen Bereichen der Wirtschaft, wenn KI plötzlich Einzug hält, fragen sich viele, ja, braucht es dann überhaupt noch Kameraleute und all die Menschen, die heute an einem Film dabei sind? Und vor allen Dingen Schauspieler, was ist damit? Die kann man ja dann irgendwann ersetzen.
2: Ja, they're in trouble.
1: Die haben Schwierigkeiten vor sich?
2: Ja, ich habe mich da noch nicht festgelegt, weil vielleicht muss ich richtige Schauspieler verwenden und die anziehen oder whatever.
1: Komplett nur rein vom Rechner ist Ihr Film jetzt, Ihr Projekt jetzt noch nicht. Aber glauben Sie, dass die KI eines Tages so weit sein wird, dass sie die Mimik, da kommt es ja auch darauf an, dass das Publikum die authentischen Gefühle, die da gespielt werden, auch akzeptiert und denen das abnimmt? Glauben Sie, dass die KI das dann auch schafft, ja, die Mimik so nachzubilden?
2: Das wird sich zeigen. Ich meine, ich kann das jetzt nicht sagen, ob das jetzt funktioniert.
1: Aber ist gerade ja diese Grenzen zwischen realer Welt und was ist, ne, mit Zeiten von Deepfakes und so, wollen Menschen ja auch immer mehr das Authentische. Könnte der Schuss nicht auch nach hinten losgehen, dass Leute sagen?
2: Oh ja, das kann. Aber dadurch, dass ich erstmal Tests mache, ist es für mich relativ einfach, das dann zu entscheiden.
1: Und welche Stimmung herrscht da gerade in Hollywood, in der Branche?
2: Natürlich gibt es immer mehr Leute, die sagen, why not? Why not? Warum nicht? Ja? Und natürlich ist, ich bin auch jemand, der sagt, wir müssen vorwärts denken und nicht rückwärts denken, weil das ist otherwise, das ist sonst wirklich nicht. Das ist sonst nicht tragbar, dass wir Budgets, sie sind ja hier und die Einnahmen sind gerade mal da.
1: Also die Kosten für die Filmproduktion so auf hochgehen.
2: Das muss man runterbringen, sonst wird es bald

0: keinen Film mehr geben.
1: Nun leben Sie in einem Land, in dem gerade sehr politisch aufgewühlte Zeiten herrschen auch. Und kaum ein Präsident polarisiert so wie Donald Trump. Wie erleben Sie das? Seine politische Agenda wird ja auch als Art Kulturkampf beschrieben. Wie erleben Sie das im Kulturbetrieb, gerade von Hollywood beispielsweise?
0: Ja, das ist ein bisschen so, dass man von politischen Stoffen absehen muss, weil die ganzen Streamer und die ganzen Studios Angst haben, dass sie ihre Genehmigung verlieren. Dass sie,
1: wenn sich den Zaun des Präsidenten
0: ja, genau. Und das spürst du. Ich habe das jetzt gerade wieder gesehen mit einem Projekt, was ich zu Netflix gebracht habe, weil das sind zwei meiner Freunde, Chefs, und die haben dann gesagt, oh, we have like a movie like this. Und das ist dann Greenhouse 2.
1: Und wie erleben Sie das dann in Ihrem persönlichen Umfeld dann? Sie sagen, da herrscht ein Klima der Angst auch?
0: Nee, he is not popular enough that you could get angry or fearful.
1: Also der Präsident ist nicht beliebt genug in Hollywood, dass Sie da sich Sorgen machen?
0: Ja.
1: Okay. Roland Emmerich, ich danke Ihnen ganz herzlich für den Besuch und viel Erfolg für alle weiteren Projekte, ob mit KI oder ohne.
0: Ja, thank you.
1: Vielen Dank. Eine längere Version des Gesprächs können Sie auf unserem Tagesschau-Kanal bei YouTube sehen. Keine Frage, die große Weltpolitik ist wichtig und auch von den Gesetzen, die in Brüssel oder Berlin gemacht werden, sind wir direkt betroffen. Oft bemerkt man aber am schnellsten und ganz unmittelbar, was vor der eigenen Haustür passiert. Und wenn im Rathaus über den Ausbau der Umgehungsstraße oder die Sanierung der Kita entschieden wird, dann steht das natürlich in der Lokalzeitung. Zwar wurden in vielen Regionen Ausgaben eingestellt, Redaktionen zusammengelegt oder gar geschlossen, aber es gibt sie noch, die umtriebigen, die engagierten Medien mit Lokaljournalisten, die wie kaum jemand wissen, was den Lesern auf den Nägeln brennt, weil sie eben nah dran sind. Einen dieser Kollegen haben Mirja Fiedler und Claudia Baradoy in Brandenburg getroffen, zum heutigen Tag des Lokaljournalismus.
2: Seit mehr als 30 Jahren ist er für die Märkische Allgemeine Zeitung unterwegs. Heiko Hesse berichtet aus Brandenburg an der Havel, spricht mit den unterschiedlichsten Menschen.
3: Es gibt weniger Leute, die mir fast vor Freude um den Hals fallen, dass ich da bin, als das früher der Fall gewesen ist. Und manchmal erlebe ich es heute auch so, dass ich auf Widerstände stoße.
2: Angefeindet worden sei er allerdings noch nicht, erzählt Heiko Hesse. An diesem Tag fährt der 62-Jährige zu einem Solaranlagenbauer. Der soll ihm erzählen, was er von den Plänen der Bundeswirtschaftsministerin für neue kleine Anlagen hält.
3: Wenn Frau Reiche etwas für ganz Deutschland erzählt, hat das eine konkrete Auswirkung für uns hier vor Ort. Und das können mir am allerbesten die Leute beschreiben, also die entweder darunter leiden oder merken, es läuft für sie besser.
4: Sie nehmen es nicht kampflos hin, das meine ich.
5: Nee. Ja. Das auf jeden Fall nicht. Die Meinung, die ich habe als kleiner Unternehmer, dass die jetzt von einem Journalisten aufgenommen wird und dann in einer Zeitung publiziert wird, online publiziert wird, das bringt Reichweite und unsere Meinung wird einfach gehört und gesagt. Genau, das ist das Wichtigste.
4: Super. Und jetzt bitte noch einmal ganz freundlich zu mir. Ja. Denken Sie nicht an Frau Reiche, denken Sie an was Schönes.
2: Zurück in der Redaktion. Hier wird noch einmal geprüft, bevor die Geschichte online geht.
6: Schauen wir doch mal, nicht, dass es schon drin ist, aber nein.
2: Von Brandenburg an der Havel aus deckt Heiko Hesse mit 5 Kollegen mehr als 50 Orte im Umland ab. Ideen findet sein Team unter anderem über Social Media.
3: Heute gibt es halt eben auch den Weg über Facebook, über Insta. Ich habe auch schon bei TikTok die ersten Inspirationen auch gesehen und gesagt, guck an, das könnte eine spannende Geschichte werden.
2: Social Media ist aber auch eine Gefahr für Zeitungen wie die Märkische Allgemeine. Wissenschaftler beobachten, dass Menschen sich zunehmend online informieren, aus Quellen, die keine journalistischen Kriterien erfüllen.
7: Wenn der Lokaljournalismus komplett verschwindet, dann verschwindet nicht nur ein Geschäftsmodell, sondern ein Teil unserer demokratischen Infrastruktur. Und diese Lücke füllen häufig Social Media mit allen Risiken für Desinformation, Propaganda und Manipulation.
2: Heiko Hesse betont dagegen die Vorteile neuer Technik.
3: Wir sind heute mit den Themen bemerkenswerterweise näher an dem dran, was die Menschen interessieren. Es war ja früher so, du konntest es nicht messen.
2: Gesundheit, Fürsorge und Einzelhandel beschäftigen seine Leser momentan besonders. In Brandenburg an der Havel.
1: Weitere Nachrichten des Tages jetzt, Thorsten, mit dir.
8: Der Impfstoffhersteller BioNTech hat einen massiven Stellenabbau angekündigt. 1860 Arbeitsplätze sollen wegfallen und 3 Standorte geschlossen werden. Das Unternehmen hatte in der Corona-Pandemie den ersten zugelassenen Impfstoff entwickelt. Seit die Nachfrage zurückgegangen ist, machte BioNTech hohe Verluste. Es will sich nun auf die Entwicklung von Krebsmedikamenten konzentrieren. Das Gründerehepaar hatte bereits im März angekündigt, sich aus dem Vorstand zurückzuziehen. Nach der mutmaßlichen Amokfahrt gestern in Leipzig ist der Tatverdächtige vorerst in die Psychiatrie eingewiesen worden. Inzwischen wurde bekannt, dass er sich bereits im April freiwillig psychiatrisch behandeln ließ. Zu seinem Motiv ist nach wie vor nichts bekannt. Am Abend fand in der Nikolaikirche ein ökumenischer Gottesdienst statt. Dort gedachten mehrere hundert Menschen der Getöteten und Verletzten. Nach dem Ausbruch des Hunter-Virus auf einem kleinen Kreuzfahrtschiff im Atlantik vermutet die Weltgesundheitsorganisation, dass der Erreger von Mensch zu Mensch übertragen wurde. Das ist nur bei engem Kontakt möglich, anders als bei Grippe und Covid. 3 Passagiere sind gestorben, mindestens 3 andere sind erkrankt. Sie sollen nun in die Niederlande ausgeflogen werden. Das Schiff liegt weiterhin vor den Kapverden. Auf der Baustelle für den Fehmarn-Belt-Tunnel in der Ostsee ist damit begonnen worden, das erste Element abzusenken. Insgesamt besteht der Tunnel aus 89 solchen Segmenten. Dadurch sollen Fahrten zwischen Hamburg und Kopenhagen für Autos und Züge schneller werden. Der Tunnel führt von der deutschen Insel Fehmarn zur dänischen Insel Lolland, 18 Kilometer lang auf dem Grund der Ostsee.
1: Das Lenkrad in der Hand, die Straße im Blick und zig Tonnen Gewicht auf der Ladefläche. Wer mit einem Lastwagen über den Asphalt rollt, der kennt sich meist gut aus mit langen Arbeitstagen, körperlichen Herausforderungen und straffen Zeitplänen. Und ein Klischee scheint in diesem Beruf immer noch ungebrochen. Es ist ein Männerjob. Dass Frauen einen LKW lenken, ist absolute Ausnahme. Eine dieser Ausnahmen hat Moritz Grenner getroffen. Mittendrin im saarländischen Homburg.
9: Ich sehe jeden Tag, wie die Menschen mich anstauen, die Kinder staunen. Ich finde es einfach total cool. Ich finde selber cool, dass ich einfach mit so einem Lenkrad so viel Masse bewegen kann und das auch so präzise ist. Also ich bin da schon sehr stolz drauf.
10: 500 PS stark, 40 Tonnen schwer und 80 km/h schnell. Amira Sami sitzt am Steuer ihres Lastwagens. Mit 20 Jahren ist sie die jüngste LKW-Fahrerin im Saarland. Heute ist sie seit 4 Uhr morgens unterwegs und nimmt sie nach ihrer ersten Tour mit. In der Disposition ihrer Firma bekommt sie den nächsten Auftrag für heute. Insgesamt hat der Baustoffhändler 263 Fahrer. Davon sind gerade mal 9 Frauen.
11: Und, was ist dein Auftrag?
9: Wir laden jetzt hier auf dem Hof Sand und den bringen wir nach Zweibrücken zu einem Betonwerk. Da laden wir dann ab. Ready.
10: Amira Sami hat mit 17 Jahren eine Ausbildung zur Berufskraftfahrerin für LKW angefangen. Dabei hat sie unter anderem gelernt, wie Ladung richtig gesichert oder ein LKW-Motor repariert wird.
9: Jetzt kann's losgehen.
10: Unterwegs erzählt sie, schon als kleines Kind habe sie mit Spielzeuglastwagen gespielt. LKW seien schon immer ihre Leidenschaft gewesen.
9: Das erste Mal im LKW bin ich in meinem Praktikum mitgefahren. Das war mit einer jungen Dame, die auch die Ausbildung dazu schon gemacht hat. Da sind wir auch ein bisschen längere Strecke gefahren. Es war auch mitten in der Nacht. Ich fand es total cool. Ich war fasziniert davon und war total glücklich in dem Moment. Und dann habe ich gewusst, okay, das mache ich.
10: Mit einem Radlader werden 28 Tonnen Sand auf die Ladefläche geladen. Und das kann schon mal gewaltig rumpeln.
9: Alter, das war ein bisschen sehr aggressiv. Also wenn ich drin gesessen hätte, hätte ich mit ihm geschimpft.
10: Im ersten Lehrjahr hat Amira Sami 700 Euro brutto verdient. Jetzt sind es rund 3200. In ihrem Freundeskreis war sie etwas Besonderes mit ihrer Berufswahl.
9: Meine beste Freundin hat erst mal komisch geguckt, als ich gesagt habe, dass ich das mache. Aber die ist total stolz auf mich und findet es einfach unfassbar faszinierend, dass ich so ein großes Fahrzeug so gut fahren kann.
11: Jetzt wird abgeladen.
9: Jawohl.
10: Am Ziel in Zweibrücken

0: Arbeiten bleibt noch Zeit für eine Kaffeepause in einer Zweigstelle ihrer Firma.
1: Hallo Amira.
2: Hallo Henry.
1: Na, wie geht's dir?
2: Gut.
1: Gut.
0: Henry Depter ist einer ihrer früheren Ausbilder.
3: Eine mit der besten Lehrlinge, die ich die letzten Jahre hier gehabt habe. Selbst von sich aus Sachen gemacht und übernommen. Also da habe ich echt gestaunt. Und das in dem Alter, also da muss man einen Hut ziehen. Ne?
0: Aber nicht alle Männer in ihrem Umfeld würden das so sehen, erzählt sie. In vielen Situationen müsse sie sich immer noch beweisen und gegen Vorurteile kämpfen.
2: Natürlich gibt es welche, die dich komisch angucken oder halt auch mal Vorurteile gegen dich haben oder sagen, ja, Frauen gehören in die Küche oder Frauen gehören einfach in einen anderen Job und nicht auf einen LKW. Aber größtenteils nehmen die Fahrer mich schon ernst.
0: Amira Sami fährt derzeit kurze Touren in ihrer Heimat und kommt deshalb jeden Abend zurück in die Firma. Jetzt geht es nach einer 10-Stunden-Schicht in den Feierabend. Die Ausbildung zur Berufskraftfahrerin habe sie verändert, sagt sie.
2: Ich merke jetzt selber, was ich eigentlich für eine erwachsene, starke Frau geworden bin, wie selbstbewusst ich bin und mir einfach sicher bin, was ich kann und mir auch weniger Gedanken darüber mache, dass ich irgendwas nicht schaffen könnte. Und es hilft mir auch im normalen Leben, dass ich einfach selbstbewusster bin und weiß, was ich kann und dass ich was wert bin.
0: Auch wenn sie hier im Saarland aufgewachsen ist. Ihr großer Traum? In die Schweiz auswandern, eine eigene Spedition aufbauen und weiterhin selbst hinter dem Steuer eines Lastwagens sitzen.
4: Tja, bei welchem Wetter sie in den kommenden Tagen über die Straße rollen wird, das erzählt uns jetzt Claudia.
5: Ja, Ingo, heute Nacht wird das gar kein großer Spaß sein. Da gibt es heftiges Aquaplaning, weil es zum Teil schüttet wie aus Eimern. Auch morgen noch ein bisschen Regen. Und ab dem Wochenende, da kann man dann alles wieder eher und besser und angenehmer draußen machen. Da kommen wir nämlich unter Zwischenhocheinfluss. Jetzt aber im Moment regnet es, zum Teil auch richtig kräftig. Sie sehen hier rot eingefärbt. Das sind schauerartig verstärkte Regenfälle, die zum Teil aber auch mal 10, 15 Liter in kurzer Zeit bringen können. Das Ganze kommt weiter nach Norden voran. Und insgesamt können es in der Nacht dann in der nördlichen Mitte zum Teil sogar noch mal 50, 60, örtlich sogar an die 100 Liter pro Quadratmeter werden. Das gilt vor allen Dingen für den Osten Nordrhein-Westfalens, den Norden Hessens, dann der äußerste Südosten Niedersachsens, der Harz davon betroffen. Und es reicht weiter bis nach Sachsen-Anhalt. Das ist eine ganze Menge Regen. Da es zum Teil auch noch hügelig ist, fließt das Wasser natürlich runter, also sammelt sich örtlich sogar. Dementsprechend kann es kleinräumig zu Überflutungen kommen, in der Nacht auch verbreiteter in diesem Streifen zu wirklich Aquaplaning-Gefahr und zu Straßen, die sehr rutschig werden durch diese Regenmengen, die in kurzer Zeit runterkommen. Morgen verlagert sich das Ganze nach Norden, schwächt sie auch etwas ab. So an die 25 Liter pro Quadratmeter sind im Süden Niedersachsens immer noch möglich. In der Nacht, wie gesagt, der Regen, der dann weiter nach Norden zieht. Morgen tagsüber schwächt sich das Ganze ab, wird sich dann weiter nach Norden und Nordosten verlagern. Im Laufe des Nachmittags kommen dann aber vor allem über der Südhälfte häufiger Schauer und Gewitter vor. Die können am Alpenrand, also im Süden Bayerns und Baden-Württembergs, auch wieder kräftig sein, örtlich mit Sturmböen und auch mit Starkregen. Die Temperaturen gehen in der Nacht zurück auf Werte von meist 13 bis 3 Grad, da wo die Sterne zu sehen sind, morgen Nachmittag. Dann meist 15 bis 23 Grad im Südosten Bayerns. Und etwas nass bleibt es noch am Donnerstag mit zum Teil kräftigen Schauern und Gewittern im Süden. Freitag beruhigt sich das Ganze langsam, aber sicher. Von Nordwesten wird es trockener.
4: Aber erstmal Vorsicht auf den Straßen. Vielen Dank, Claudia, für diese Aussichten. Soweit die Tagesthemen für heute. Hier im Ersten diskutiert jetzt direkt im Anschluss Sandra Maischberger mit ihren Gästen.
6: Unter anderem mit der Bundesgesundheitsministerin Nina Barken.
4: Wir sind dann morgen Abend wieder für Sie da. Bis dahin.
6: Schönen Abend. Tschüss.
4: Tschüss und bleiben Sie zuversichtlich.

0: Einen schönen guten Abend und willkommen zu einem späten Nachrichtenüberblick hier bei Tagesschau 24. Wir wollen Ihnen ein Update geben zu den Themen des heutigen Tages und auf das schauen, was uns morgen erwartet. Marc Langebeck im Newsroom der Tagesschau blickt schon mal für uns auf das Handelsministertreffen der G7 morgen in Paris. Da geht's los. Was steht denn da auf der Tagesordnung?
1: Romy, blockierte Tanker, unsichere Rohstoffversorgung und die Regulierung des internationalen Onlinehandels. Das zumindest steht alles auf der Tagesordnung. Allerdings beraten die G7-Handelsminister im Schatten des Iran-Konflikts und der Lage in der Straße von Hormuz. Das wird wahrscheinlich bei den Beratungen am schwersten wiegen. Nochmal zur Erinnerung, G7, das sind Deutschland, die USA, Japan, Kanada, Großbritannien, Frankreich und Italien. Morgen um 8.30 Uhr. Geht's los, da trifft man sich und für Deutschland ist Bundeswirtschaftsministerin Katherine Reiche dabei. Und aus europäischer Sicht dürfte es auch Thema werden, wenn es auch nicht offiziell, wenn ich es so richtig verstanden habe, auf der Tagesordnung steht, eine Diskussion um die Erhöhung, die angedrohte Erhöhung für europäische Autos, die in die USA importiert werden sollen, von 15% auf 20%. Da hat der zuständige EU-Handelskommissar Maroš Šefčovič heute schon mal im Umfeld des G7-Treffens mit Trumps Handelsbeauftragten gesprochen und noch mal wohl darauf gepocht, so habe ich es verstanden, dass man ja eine Vereinbarung aus dem vergangenen Jahr hätte und man solle doch zu dieser Zusage stehen, Deal sei Deal.
0: Ja, das also morgen in Paris. Die Sportbegeisterten verbinden mit Paris allerdings wohl eher das Rückspiel der Champions League, PSG gegen Bayern.
1: Genau, das Rückspiel im Halbfinale der Champions League. Ja, hier sehen wir Bilder vom heutigen Training nach dem spektakulären 4:5 der Niederlage im Hinspiel in Paris. Möchte der FC Bayern natürlich morgen vor heimischer Kulisse im Rückspiel das Ganze nochmal drehen und hofft auf den Einzug in ein Finale der Königsklasse zum ersten Mal seit 2020, also auch schon eine gewisse Weile her. Und wenn ich das richtig gesehen habe, dann wäre es das erste Mal in der Geschichte des Wettbewerbs oder ist es das erste Mal in der Geschichte des Wettbewerbs, dass zwei verschiedene Vereine, Paris Saint-Germain und der FC Bayern, jeweils 40 Tore oder mehr in einer einzigen Ausgabe erzielt haben. Paris hat Stand jetzt 43 Tore, die Bayern haben 42 Tore. Und wenn morgen dann noch mal wieder ein Torfestival sein sollte, dann ist der alte Rekord von Barcelona aus dem Jahr 99-2000 aus der Saison mit 45 Toren morgen vielleicht in Reichweite. Na gut, der Bayerns Trainer Vincent Kompany, der hat heute auf jeden Fall erstmal so die Erwartung, was die Anzahl der Tore angeht, gedämpft und hat gesagt, naja, wir wollen gewinnen, wir spielen ja zu Hause und hat nochmal erinnert, von wo man eigentlich gestartet ist. Hören wir mal rein.
2: Ganz am Anfang dieser Saison haben ganz wenige geglaubt, dass wir das letzte Heimspiel in der Champions League noch eine Chance haben würde, ins Finale zu kommen. Das waren die Titel, glaube ich, ganz am Anfang. Und jetzt stehen wir hier und wir haben schon so viele Wahnsinnsmomente erlebt. Und ich glaube, die Fans glauben deswegen auch, dass diese Mannschaft das schafft morgen. Und gemeinsam wollen wir dieses Moment einfach unvergesslich machen.
1: Ja, soweit also der Bayern-Coach Vincent Kompany. Und natürlich wollen wir auf die andere Seite gucken. Was sagt denn der Trainer von Paris Saint-Germain? Wird sich das Torfestival wiederholen? Luis Enrique.
3: Was wir als Trainer immer sagen, ist, dass es normalerweise einen Unterschied zwischen dem ersten und zweiten Spiel gibt. Sei es in Bezug auf die Ergebnisse, Statistiken oder die Unterschiede zwischen den beiden Teams. In diesem Fall kann ich jedoch nicht sagen, was anders sein wird als das, was wir im ersten Spiel gesehen haben. Ich glaube nicht, dass eines der Teams akzeptiert, dass das andere besser ist. Und eine Wiederholung davon könnte unterhaltsam sein.
1: Ja, nicht so unterhaltsam, zumindest was die Anzahl der Tore angeht, ist übrigens gerade die andere Partie im Halbfinale der Königsklasse ausgegangen. Der FC Arsenal gewinnt 1:0 gegen Atletico Madrid und hatte ja auch schon das Hinspiel gewonnen, steht also damit fest als möglicher Gegner für die Bayern, wenn sie denn morgen auch das Spiel drehen.
0: Ja, Morgen Abend wissen wir dann mehr. Dankeschön für den Moment, Marc. Und jetzt weitere Nachrichten des Tages im Überblick. Am Wochenende sind 600 Läuferinnen und Läufer aus der ganzen Welt ins beschauliche Radebeul nach Sachsen gekommen. Ihr Ziel? Der sogenannte Mount Everest-Treppenmarathon. 24 Stunden hatten sie Zeit, dort 100 Runden auf der Spitzhaustreppe in den Weinbergen zu laufen und so insgesamt so viele Höhenmeter wie bei einer Besteigung des Mount Everest zu überwinden. MoMA-Reporter Nils Buhler war auch mit dabei, wenn auch nicht als Läufer.
4: Eine Treppe und 24 Stunden. Alle hier kommen an ihre Grenzen und gehen darüber hinaus. Das Ziel, 39.700 Stufen schaffen, die Höhenmeter des Mount Everest. Ein Treppenmarathon und ich mittendrin.
5: Man muss gucken, dass man niemandem im Weg steht und von allen Seiten kommt irgendwie hier einmal ISO, einmal Wasser.
4: Die idyllischen Weinberge von Radebeul bei Dresden. Hier am höchsten Punkt der Spitzhaustreppe beginnt meine Schicht als Helfer für die vielen Läufer.
6: Hallo. Ich bin der Nils vom ARD Morgenmagazin.
4: Worauf muss ich achten?
7: Die kommen jetzt hier auch ganz verschwitzt gleich hoch. Und dann musst du immer gucken, wie sehen die aus. Brauchen die jetzt was zu trinken? Brauchen die eher ein bisschen Zucker? Und dann musst du denen das ganz schnell geben, weil es geht heute ums Ganze.
4: Diese Stufen müssen die Sportler gleich bezwingen. Immer wieder runter und wieder rauf. So lange, bis sie 100 Runden geschafft haben. Dann haben sie quasi den Mount Everest bezwungen. Auch Jan ist dabei.
8: Warum tust du dir das heute an?
9: Sehr gute Frage. Also man sucht, glaube ich, immer nach neuen Herausforderungen. Und das hier ist mein erster Treppenmarathon. Ich habe sowas noch nie gemacht vorher. Und deswegen will ich einfach wissen, wie sich das anfühlt. Und ja, Hauptziel ist natürlich durchkommen.
4: Als Trainer an seiner Seite Kumpel Ulf. Seit Monaten bereiten sie sich auf diesen Tag vor. Auch er ist heute mit dabei, Luis Böhme.
10: Brauchst du noch Hilfe?
11: Ja, bitte zum Tragen.
4: Der 24-Jährige ist der aktuelle Rekordhalter beim Treppenmarathon von Radebeul. In den beiden vergangenen Jahren konnte ihn keiner toppen.
10: Wie sieht deine Challenge heute aus?
11: Meine Bestzeit liegt bei ungefähr knapp unter 14 Stunden. Und heute peile ich an, das in unter 13,5 Stunden anzugehen.
4: 84 Kilometer in unter 14 Stunden. Krass. Und das reicht ihm nicht. Er will jetzt sogar noch 24 Stunden durchlaufen. So viele Stufen und Kilometer schaffen wie nur Menschen möglich. Und dann wird es schon ernst. Jan wirkt angespannt und Luis entspannt. Während Jan und Luis die ersten Stufen nehmen, geht es auch für mich los.
7: Und jetzt machst du bei allen hier Wasser erstmal rein.
4: Viel Zeit habe ich nicht. Luis braucht nur 8 Minuten, bis er wieder oben ist.
10: Soll ich dir das bringen?
4: Okay, Wasser will er von mir nicht. Dafür nimmt er bei der nächsten Runde eine kleine Kamera mit. In einem Affenzahn rast er die Treppen rauf und runter, bei praller Sonne und 28 Grad. Deshalb reichen ihm seine Freunde was zum Abkühlen.
11: Und immer mal wieder ein paar Eiswürfel, die kann ich mir hier reinstecken. Und dann sollte das in Gang gehen hier bei der Hitze. Sehr viel Verkehr auf der Strecke.
4: Und auch oben ist es hektisch. Mittlerweile sind die ersten Stunden rum.
12: Die 23 will was anderes zu trinken, bitte.
10: Hier, für die 48 noch.
4: Ist Jan bei seiner Premiere noch glücklich?
10: Gut, ja. Super, alles gut.
4: Und zwischendurch zur Stärkung Reis. So langsam geht die Sonne unter und ich habe fast vergessen, um 100 Runden zu schaffen, müssen Jan und Luis die ganze Nacht und den Morgen noch durchstehen. Ich mache Schluss für heute und gehe schlafen. Der nächste Morgen. Es wird immer noch gelaufen. Aber wo ist Premierenläufer Jan? Ich kann ihn nirgends auf der Strecke sehen. Doch ich treffe seinen Kumpel Ulf. Der hat bittere Nachrichten.
10: Jan, wo ist der denn? Jan musste leider aufgeben. Ihm ist wohl die Kraft ausgegangen. Krass. Weißt du genaueres, was los war? Ja, er hatte gestern Abend so bei Nachteinbruch schon ein kleines Tief. Ja, es ist schwierig, dann in der Nacht da wieder hinwegzukommen.
4: Gegen 1 Uhr nachts nach 42 Runden musste Jan aufgeben. Und was ist mit Luis? Er wollte ja den Streckenrekord knacken und 24 Stunden durchhalten. Auch ihn kann ich nicht finden.
10: Ich glaube, ich kann sehen, da hinten ist er. Hey, moin. Was machst du hier?
13: Ja, Ich habe es nochmal 3 Runden probiert nach den 100. Aber die Muskeln waren durch. Ich hatte seit Runde 50 so leichte Krämpfe gehabt. Es hat sich bis zum Ende durchgezogen. Und mit dem Streckenrekord und mit meinem Team sind wir alle super fein damit. Und jetzt heißt es genießen.
4: Keine 24 Stunden durchgehalten, aber Streckenrekord. 84 Treppenkilometer in gut 13 Stunden. Wahnsinn. Dieser Treppenmarathon hat mir aber auch gezeigt, dass sogar Extremsportler wie Luis und Jan eben auch Grenzen haben.

0: Guten Abend, hier ist die Tagesschau in 100 Sekunden. Ermittlungen nach Amokfahrt in Leipzig. Die Behörden gehen derzeit nicht von einem politischen oder religiösen Motiv aus. Ein Richter ordnete die einstweilige Unterbringung des Tatverdächtigen in der Psychiatrie an. Bei der Amokfahrt am Montagnachmittag wurden zwei Menschen getötet, viele weitere verletzt. Am Abend wurde ihnen in einem Gottesdienst gedacht. Unionsfraktionschef Spahn wiedergewählt. Die Abgeordneten bestätigten den CDU-Politiker mit knapp 87% der Stimmen für den Rest der Legislaturperiode. Vor einem Jahr hatte er mehr als 90% erhalten. Morgen jährt sich der Amtsantritt der schwarz-roten Regierung unter Kanzler Merz. USA drohen Iran mit massiver Antwort bei weiteren Angriffen in der Straße von Hormuz. US-Verteidigungsminister Hegseth betonte, die USA würden keinen Konflikt suchen. Momentan halte die Waffenruhe. Iran hatte die USA davor gewarnt, festsitzende Schiffe aus der Meerenge zu eskortieren. Viele Tote bei russischen Angriffen auf die Ukraine. In Saporischja im Südosten des Landes wurden laut Behördenangaben mindestens 12 Menschen getötet. Aus der ostukrainischen Stadt Kramatorsk werden mindestens 5 Tote durch russische Bomben gemeldet. In den kommenden Tagen soll zwischen Russland und der Ukraine eine Feuerpause gelten. Mensch-zu-Mensch-Übertragung bei Hunter-Virus-Ausbruch vermutet. Davon geht die Weltgesundheitsorganisation aus. Auf dem Kreuzfahrtschiff im Atlantik gibt es bislang 7 bestätigte Fälle. 3 Menschen starben. Das Schiff liegt weiter vor den Kapverden. Die Erkrankten sollen ausgeflogen werden. Und das Wetter morgen an der Nordsee freundlich und trocken, sonst viele Wolken und von Nordrhein-Westfalen bis nach Vorpommern längerer Regen. Sonst erst teilweise Sonne, im Tagesverlauf kräftige Schauer und Gewitter bei Höchstwerten von 8 bis 23 Grad. Und damit noch einmal hallo und recht herzlich willkommen zu Tagesschau 24. In Leipzig trauern die Menschen um die Opfer der Amokfahrt. Ein 33-jähriger Deutscher war gestern mit seinem Auto durch die Fußgängerzone gerast. Dabei wurden 2 Passanten getötet und 6 verletzt. Laut Sachsens Innenminister Schuster handelt es sich um einen Einzeltäter. Ein Ermittlungsrichter ordnete die Unterbringung des Mannes in einem psychiatrischen Krankenhaus an. Gegen den Beschuldigten wird wegen Mordes und mehrfachen Mordversuchs ermittelt.
1: Der Tag danach. Eine Stadt ist in Trauer. Viele legen Blumen nieder und zünden Kerzen an. Dort, wo gestern ein Autofahrer in eine Menschenmenge raste, stehen heute Leipzigerinnen und Leipziger fassungslos.
2: Also ganz begriffen habe ich es noch nicht. Bin immer noch traurig und schockiert.
3: Fällt mir extrem schwer, darüber zu reden, wenn man daran denkt, dass plötzlich 2 Menschen ausgelöscht werden.
1: Am Nachmittag. Eine Andacht in der Nikolaikirche. Sachsens Ministerpräsident Kretschmer ist vor Ort, auch um den Ersthelfern und Einsatzkräften zu danken.
4: Wirklich beeindruckende Menschen, dieser Zusammenhalt hier in Leipzig. Bürger, die mit angepackt haben, die aus den Geschäften gekommen sind, Anwohner, die geholfen haben. Das macht uns stark, aber es ersetzt natürlich nicht das Leben.
1: Teile der Innenstadt waren noch bis zum Nachmittag gesperrt, Spuren wurden gesichert. Der Tatverdächtige soll sich bis Ende April in einer psychiatrischen Klinik befunden haben, heißt es vom sächsischen Sozialministerium. Es habe keine Eigen- oder Fremdgefährdung bestanden.
5: Er ist ja dann auch auf freiwilliger Basis in ein Fachkrankenhaus gegangen. Man muss hier aber auch bilanzieren, dass die Tathandlungen, die dafür ursächlich waren, im sozialen Nahbereich zu verorten sind.
1: Am Abend gab die Staatsanwaltschaft bekannt, dass der Ermittlungsrichter die Unterbringung des Beschuldigten in einer Psychiatrie angeordnet hat. Wegen des dringenden Tatverdachts des Mordes und des versuchten Mordes. Man gehe davon aus, dass der Beschuldigte mit seinem Fahrzeug in Tötungsabsicht handelnd möglichst viele Menschen töten und schwer verletzen wollte. Die Stadt Leipzig will nun prüfen, ob Zufahrten zur Innenstadt besser gesichert werden können.
0: Und ich habe vorhin mit meinem Kollegen Nils Buhler in Leipzig gesprochen und ihn gefragt, wie der Gottesdienst in der Nikolaikirche von den Menschen angenommen wurde.
6: Ja, man kann wirklich sagen, dass die Kirche bis auf den letzten Zentimeter gefüllt war. Es standen immer noch Menschen im Eingangsbereich, die einfach nicht mehr weiter vorgehen konnten, weil alle Sitzbänke nahezu belegt waren. Und

0: insbesondere ja in Erinnerung geblieben ist mir, dass da auch Betroffene gesprochen haben. Eine Frau beispielsweise, die Händlerin ist in der Innenstadt und gesagt hat, sie erlebt sonst immer einen sehr engen Zusammenhalt in der Innenstadt unter den unterschiedlichen Geschäften und Händlern. Jetzt liegt aber über dieser Gemeinschaft in der Innenstadt ein schwarzer Schatten.
1: Was weiß man denn inzwischen über die Opfer dieser Amokfahrt? Es gibt ja 2 Tote, mehrere Verletzte, wir haben es schon gesagt.
0: Es gibt 2 Tote, eine 63-jährige Frau, ein 77-jähriger Mann. Dann die Verletzten, da ist es mittlerweile so, dass keine dieser 6 Verletzten mehr in Lebensgefahr schwebt. Und da verteilt sich das bei den Verletzten auf eine größere Altersspanne, so zwischen den 20er Jahren bis eine ältere verletzte Person, die mehr als 80 Jahre alt ist.
1: Der mutmaßliche Täter wurde ja inzwischen wieder in die Psychiatrie eingewiesen. Welche neuen Erkenntnisse gibt es denn zu seinem psychischen Zustand und auch zu einem möglichen Motiv?
0: Der sächsische Innenminister Armin Schuster, der hatte gesagt, dass alles darauf hindeutet, dass es eine soziale Ausnahmesituation im Umfeld des mutmaßlichen Täters gab. Jetzt müssen sicherlich weitere Ermittlungen der Polizei das noch belegen und genauer konkretisieren. Was auf jeden Fall bekannt ist, ist, dass der Täter ja vorher schon sich freiwillig in psychiatrische Behandlung begeben hatte und dann auch wieder entlassen wurde. Es gab keinen Grund, ihn festzuhalten, hieß es da von der Einrichtung. Aber offenbar liegt da ein psychologisches Problem bei dieser Person vor.
1: Dankeschön für diese Eindrücke aus Leipzig, Nils Buhler. Ja, die Polizei spricht also von einer Amokfahrt. Aber wo ist eigentlich der Unterschied zu einem Terrorakt? Nachgefragt dazu bei unserem ARD-Terrorismusbeauftragten Holger Schmidt in Baden-Baden. Hilf uns doch mal zu verstehen, wo genau da der Unterschied liegt.
2: Ehrlicherweise so eine ganz klare Definition für die beiden Begriffe, die gibt es nicht. Und in unterschiedlichen fachlichen Disziplinen, in der Medizin zum Beispiel, also der Psychiatrie, in der Rechtswissenschaft, es gibt unterschiedliche Vorstellungen von den Begriffen. Und der einzig juristisch so richtig gesicherte Begriff, das ist der Terroranschlag, das ist die terroristische Tat. Und bei der geht es um ideologische, um religiöse, um politische Motivation, warum ein Mensch versucht, andere zu töten oder eine schwere Gewalttat durchführt. Und die Amok-Begrifflichkeit, die ist so ein bisschen davon abgesetzt. Es gibt allerdings auch terroristische Taten, die Amok-artige Züge haben. Und dieser Begriff Amok, der kommt letztlich aus dem ostasiatischen Raum. Da gibt es die Theorie, die aber durchaus auch nicht unumstritten ist, dass es im ostasiatischen Raum, in Malaysia, auf Java, immer wieder Menschen gegeben hat, die sich in einer Art rasenden Zustand mit dem Bewusstsein, sie wollen töten, versetzt haben. Und dieses Wort töten, dieses Wort tödlicher Kampf, das ist eben Amok. Und deswegen ist das eine Erklärung, was eine Amok-Tat sein kann. Also in einem extrem aufgeladenen, aggressiven Zustand eine Gewalttat durchführen und dabei unter Umständen auch in Kauf nehmen oder sogar als Ziel haben, am Ende dabei das eigene Leben zu verlieren. So, und jetzt sehen wir schon, dass in diesen ganzen Begrifflichkeiten, da ist einige Unsicherheit da, auch einiges von dem, was unter Amok fällt, passt auf manche terroristische Anschläge. Und deswegen ist es für mich ehrlicherweise in der Berichterstattung immer gar nicht so ganz wesentlich. Es ist eher so die Frage, ist das eine politisch, ideologisch, religiös motivierte Tat oder steckt etwas anderes dahinter? Und da ist man ja gestern eigentlich sehr schnell dann auch der Auffassung gewesen, nee, also politisch, religiös motiviert ist die Tat wohl nicht gewesen. Und das andere ist dann so ein bisschen die Frage, welches richtige Wort ist angemessen.
1: Und es hieß ja gestern in der Pressekonferenz auch sehr schnell, es handelt sich um eine Amok-Tat. Das bedeutet, Leipzig ist sicher. Warum ist es denn für die Polizei so wichtig, da zu unterscheiden, sich schnell festzulegen, ist es eine Amok-Tat oder eben Terror?
2: Ja, das ist mir auch aufgefallen, dass das in der einen oder ersten größeren Pressekonferenz am frühen Abend auch so von Seiten der Einsatzleitung so ganz deutlich gesagt worden ist, es ist eine Amok-Tat. Und ich möchte da mich da überhaupt nicht drüber lustig machen oder so, aber das ist natürlich für die Polizei ein ganz, ganz wichtiger Punkt. Das ist die Frage, wie bewerten Sie diese Lage? Polizei kommt zu einem Einsatz, sieht eine Situation und braucht für sich, für die Einsatzführung eine Vorstellung, wie wickeln wir diese Lage ab. Es gibt viele Konzepte für sehr unterschiedliche Arten. Und da ist es schon ein ganz, ganz großer Unterschied, ob man von einer Amoklage ausgeht, also glaubt, man hat es hier mit einem Täter zu tun, der töten, der zerstören, der verletzen will, oder ob man es mit einer terroristischen Lage zu tun hat, bei der man damit rechnen muss, dass es zum Beispiel multiple Anschläge geben könnte. Also nicht nur das eine Ereignis passiert, sondern möglicherweise zeitversetzt, wie wir das zum Beispiel bei den Anschlägen in Paris auf das Stade de France, das Fußballstadion und in der Innenstadt gesehen haben, dass das auf einmal viel, viel größer werden könnte. Und deswegen ist dieser Satz, wir haben es mit einer Amoktat zu tun, letztlich für die polizeiliche Abwicklung ein ganz entscheidender Punkt. Es gibt eine Polizeidienstvorschrift, die dann sagt, was zu tun ist, und umgekehrt dann auch für die Einsatzleitung die relative Sicherheit. Wenn wir den Verursacher haben, dann ist letztlich auch die Lage beruhigt und dann ist das Risiko ausgeschaltet. Und deswegen ist das ein sehr wichtiger Satz gewesen, der aber natürlich nichts darüber sagt, wie es in der motivatorischen Komponente aussieht, also warum der Täter diese Fahrt durchgeführt hat.
1: Nun gab es aber vergleichbare Taten von Einzeltätern, die dann aber als Terrorangriff eingestuft wurden. Denken wir da nur an den Fall Nizza vor fast genau 10 Jahren, als eben dieser Laster minutenlang diese Promenade des Anglais entlang raste, 84 Menschen tötete, an den Anschlag auf den Weihnachtsmarkt am Breitscheidplatz in Berlin. Wo genau zieht man denn da die Grenzen?
2: Ja, und das ist durchaus umstritten. Also gerade dieser Anschlag in Nizza, der ja als einer der ganz katastrophal großen, schlimmen Anschläge des islamistischen Terrorismus in Europa gilt, zu Recht gilt, der hat trotzdem in der fachlichen Diskussion immer wieder Elemente hervorgerufen in der Diskussion, die gesagt haben, hatte das nicht auch ganz starke Züge einer Amoktat? Ist nicht die Persönlichkeit des Täters eigentlich so gewesen, dass das nicht nur ein terroristischer Anschlag gewesen ist, sondern eben auch, ich sage jetzt mal wieder, im psychiatrischen, im medizinischen Sinne vielleicht Elemente einer Amoktat gehabt haben könnte. Das sind aber Diskussionen, und da kann ich verstehen, wenn dann viele Menschen sagen, da wird jetzt mit Begriffen operiert und geht es darum, irgendetwas zu verharmlosen. Das sind letztlich Fachdiskussionen, auch in der Kriminologie, also der Wissenschaft, zu verstehen, warum Verbrechen geschehen, die, glaube ich, in der öffentlichen Wahrnehmung gar nicht so richtig auf Verständnis stoßen. Und umgekehrt kann ich jeden verstehen, der das, was er gestern in der Leipziger Innenstadt möglicherweise selbst erlebt hat, selber als Terror empfindet und sagt, aber Amok, ist für mich irgendwie so schwer zu begreifen. Für mich ist das einfach ein ganz schreckliches Ereignis gewesen, diese Gewalt zu sehen, und dann ist das für mich Terror. Deswegen wäre meine Haltung, an diesen Begriffen gar nicht so sehr festzuhalten, sondern eher zu fragen, was ist denn letztlich der Anlass und was ist die Ursache, was ist der Auslöser für die Tat gewesen? Und da müssen wir sagen, jetzt einen Tag danach gibt es Anhaltspunkte, aber das ist natürlich etwas, wofür Ermittler und dann letztlich auch die Justiz durchaus ein bisschen Zeit brauchen.
1: Also die Sortierung fällt schwer. Man kann nicht zwingend sagen, dass eine Amoktat immer aus persönlichen Motiven geschieht und ein Terrorakt aus politisch-religiösen Motiven.
2: Also beim Terrorakt würde ich sagen, da muss immer die politisch-religiös weltanschaulich motivierte Komponente dabei sein. Und da haben wir es letztlich dann auch einfach, weil wir ins Strafgesetzbuch gucken können, was die entsprechenden Paragraphen zum Beispiel über die terroristische Vereinigung da verlangen, damit etwas eine terroristische Tat ist. Und bei der Amoktat, da ist es dann eben eher so die Frage, was ist so richtig motivatorisch für den Täter gewesen, was ist sein letztliches Ziel gewesen? Und es gibt eben ganz klar diese Überschneidung zwischen den beiden Fällen. Nach allem, was wir über die Vorgänge gestern in Leipzig wissen, kann man aber den klassischen Terror wohl sehr, sehr deutlich ausschließen. Und da stellt sich ja jetzt eher die Frage, auch das ist ja schon angeklungen in der Sendung, wie es um die Schuldfähigkeit im psychischen Zustand des Verursachers bestellt ist.
1: Wir sagen Dankeschön für diese Einordnungen. Holger Schmidt in Baden-Baden. Danke.
2: Gerne.
1: Vor einem Jahr wurde Jens Spahn Chef der Unionsfraktion. Damals nahm die schwarz-rote Koalition ihre Arbeit auf. Es herrschte Aufbruchstimmung. Mittlerweile ist das ein bisschen anders. In der Koalition knirscht es und an der Basis rumort es. Heute hat sich Spahn nun zur Wiederwahl gestellt. Ohne Gegenkandidaten erhielt er 86,5% der Stimmen. Vor einem Jahr waren es noch 91,3%.
3: Er bleibt Fraktionschef der Union. Jens Spahn ist wiedergewählt mit einem guten Ergebnis, sagen hier viele. Das vergangene Regierungsjahr sieht er selbst als schwierig an.
4: Das waren Spiralen der Selbstvergewisserung und der Rechtfertigung. Und da müssen und wollen wir raus wieder zur gemeinsamen Arbeit in dieser Koalition. Denn natürlich haben wir ein gemeinsames Interesse. Wir wollen unser Land, wir wollen Deutschland besser machen.
3: Der Koalitionspartner SPD zieht ein eigenes Fazit. ein paar Meter entfernt von der Union.
5: Gerade die überhitzte Debatte der letzten Wochen hat uns auch geschadet, insgesamt als Koalition, als Regierung. Und deswegen glaube ich auch, geht es jetzt darum, sich gemeinsam aus dieser Situation wieder rauszubewegen. Und wir wollen unseren Teil dazu beitragen, indem wir jetzt auf Reformen fokussieren.
3: Vor genau einem Jahr haben Union und SPD den Koalitionsvertrag unterschrieben. Seitdem ringt die Koalition um Reformen. Eine Einigung bei Steuern, Pflege, Rente und dem Haushalt 2027 steht noch aus. Die Opposition ist skeptisch.
6: Deutschland taumelt ja ein Stück weit auf den Wellen wie ein Schiff ohne Steuermann. Und das ist in stürmischen Zeiten einfach ein großes Problem.
7: Noch nie hat die Bundesrepublik Deutschland einen so empathielosen und selbstmitleidenden Kanzler ertragen müssen.
8: Merz und sein Finanzminister Klingbeil, der als Vizekanzler in Wahrheit die Richtlinien der Politik bestimmt, ruinieren die deutschen Staatsfinanzen und die Kreditwürdigkeit Deutschlands.
3: Die Koalition steht nun vor der Herausforderung, die geplanten Reformen vor der Sommerpause auf den Weg zu bringen.
1: Meine Kollegin Kirsten Gerhardt hat mit unserem Hauptstadtkorrespondenten Christoph Mestmacher über die Wiederwahl von Unionsfraktionschef Spahn gesprochen und ihn zunächst gefragt, ob Spahn nun eigentlich mit dem Ergebnis von knapp 87% gestärkt aus der Abstimmung hervorgeht.
9: Also er geht, glaube ich, ein Stück weit ehrlich aus der Wahl hervor. Er hat 5 Prozentpunkte verloren. Er ist nicht im unteren 80%-Bereich gelandet. Dass er das Ergebnis von seiner ersten Wahl wiederholt, was ja auch für CDU-Verhältnisse jetzt nicht gerade brillant war, war nicht sehr wahrscheinlich. 26 Mitglieder der Unionsfraktion haben gegen ihn gestimmt. Und das zeigt natürlich, dass auch seine Arbeit, die er bis zum Ende der Legislatur weiterführen muss, sehr viel mit Überzeugungsarbeit zu tun hat, sehr viel mit dem, was die CDU-Fraktion ja über viele Jahre, gar Jahrzehnte ausgezeichnet hat, dass sie mit Macht umgehen kann. Sprich, er muss weiterhin in der Fraktion für Versöhnung und dann auch für entsprechende Mehrheiten sorgen. Das wird bei den Reformvorhaben, die vor dieser Regierung liegen, nicht zwingend einfacher werden.
10: Wie ehrlich ist denn dieses Votum? Kann man davon ausgehen, dass die Fraktion zufrieden ist mit Spahn?
9: Also zufrieden in Anführungsstrichen, die Frage der Ehrlichkeit ist schwer zu beantworten. Ich kann ja nicht in die Köpfe der Fraktionsmitglieder reingucken. Die Zahl der Abweichler ist interessant. Da geht es ja auch dann immer um die sogenannte Kanzlermehrheit oder die eigene Mehrheit. Möglicherweise kann es sein, dass etliche in der Fraktion Friedrich Merz nicht verziehen haben, dass er Jens Spahn und damit die Fraktion sozusagen mal in den Schraubstock genommen hat. Das war am 4. und 5. Dezember 2025, als es um die Haltelinie der Rente ging. Und Friedrich Merz ohne Not am Abend vor der Abstimmung im Deutschen Bundestag mal kurz die Kanzlermehrheit eingefordert hat. Da stieg bei allen der Puls und der Blutdruck, weil die Mehrheit keineswegs nach allen Zählappellen sicher war. Und da musste Friedrich Merz seinen Fraktionsvorsitzenden Jens Spahn und auch den parlamentarischen Geschäftsführer Steffen Bilger schon sehr einsetzen. Und es gab ruppige Gespräche. Und danach knurrte der ein oder andere, am lautesten der Vertreter des Wirtschaftsflügels der Union, Christian von Stetten. Das war das letzte Mal. Insofern, Jens Spahn wird weiter die Fraktion massieren müssen. Er wird auch für Ausgleich sorgen müssen, bezogen auf die Sozialdemokraten, weil es geht ja um ein gemeinsames Regieren. Und interessanterweise werfen sich ja die Fraktionen und die Parteien gegenseitig vor, dass sie ihre eigene Politik nicht mit klarer Handschrift durchsetzen können. Friedrich Merz hat mehr Kompromissbereitschaft von den Sozialdemokraten verlangt, woraufhin die Sozialdemokraten nicht ganz zu Unrecht darauf verweisen. Obacht, wir sind an sehr vielen Punkten sehr kompromissbereit gewesen, können das auch immer aufzählen. Geht um die gemeinsame europäische Asylpolitik, aber auch das Thema Wehrpflicht kommt. Und beim Thema Migration hat man dem veränderten oder abgewählten Familiennachzug zugestimmt. Insofern, diese Koalition wird sich möglicherweise daraus befreien können, wenn, was Jens Spahn vor der Wahl gesagt hätte, in Erkenntnis und Handeln umgesetzt würde. Er hat nämlich moniert, dass es sozusagen eine zu intensive Spirale der Selbstvergewisserung in beiden Lagern gab.
10: Aber es war ja nicht nur die Rente, die da Probleme machte. Man denke zum Beispiel an den Fall der gescheiterten Wahl der Bundesverfassungsrichterin Brosius Gersdorf oder auch die Maskenaffäre zu Corona-Zeiten. Wie hat es Spahn denn geschafft, vom Problemfall für die Regierung sich zu entwickeln?
9: Naja, er hätte es geschafft durch die erwähnte Rentenabstimmung, weil dort musste er die Mehrheit sicherstellen. Das ist ihm zuvor bei der geplatzten Wahl zum Bundesverfassungsgericht, du hast es angesprochen, die Causa Brosius-Gersdorf, nicht gelungen. Da gab es auch Mutmaßungen, dass er die Fraktion hat entgleiten lassen. Aber er hat dann ja schon gezeigt, dass er auch in Sachen Machterhalt für den Kanzler durchaus eine Funktion hat. Wobei Jens Spahn immer mit dem Misstrauen lebt, dass er zudem auf eigene Rechnung arbeitet und er nicht sonderlich vertrauenswürdig auch aus Reihen der Fraktion gesehen wird. Aber er hat zumindest eine Entwicklung hingelegt, denn wäre damals die Rentenabstimmung gescheitert, nachdem Friedrich Merz sich selbst die Vertrauensfrage völlig ohne Not gestellt hat, dann wäre die Regierung damals schon beendet gewesen. Und das, finde ich, darf man nicht unterschätzen. Das hat Jens Spahn dann schon Rückhalt gegeben. Aber die Unionsfraktion und auch die Partei bleibt in Unruhe. Das kann man aus diesem Wahlergebnis ablesen.
10: Du hast das ja schon angesprochen. Er muss ja auch mit seinem Fraktionschef von der SPD, Mirsch, enger zusammenarbeiten. Wie schätzt du das ein? Wird das in Zukunft besser klappen?
9: Beide sagen übereinander, dass sie ein sehr gutes Verhältnis haben, dass die Arbeitsebene funktioniert. Ist ein Wort, das häufig benutzt wird, wenn man mit Mitgliedern aus dieser Regierung oder der sie tragenden Fraktionen redet. Die Arbeitsebene funktioniere. Und da liegt der Ball dann schon auf der nachgeordneten Ebene, wo dann eben Unruhe entsteht, sowohl bei den Sozialdemokraten als auch bei der CDU-CSU.
10: Sein Ego hast du schon angesprochen, aber was ist Jens Spahn denn innerhalb nun der Union zuzutrauen? Bringt er sich vielleicht schon in Stellung als nächster Kanzlerkandidat?
9: Jens Spahn wird ein Stück weit immer mit dieser Projektionsfläche leben müssen. Noch stellt sich die Frage nicht wirklich, wobei, na klar, in einem Jahr wird sie drängender. Dann muss Friedrich Merz sich irgendwie bekennen, ob er nochmal antreten will als Kanzler. Das ist dann die Hälfte der Legislatur oder auch nicht. Dann wird ein Vakuum entstehen. Manche wittern es schon. Insofern, die Frage wird sich jetzt akut nicht stellen. Für Jens Spahn stellen sich eher sozusagen Dompteursaufgaben mit Blick auf die ausstehende Reform, vor allen Dingen auf die Rentenreform, weil da ist absehbar, dass der Widerstand vor allen Dingen der jungen Gruppe, die gar nicht so sehr strategisch motiviert agiert, sondern inhaltlich agiert und eben ein relevanter Faktor zur Kanzlermehrheit ist, dass die durchaus einen eigenen Willen hat und zunehmend auch eigene Vorschläge, sprich Steuerreform, vorlegt. Das wird die Kernerarbeit für Jens Spahn sein, den Laden zusammenhalten und auch für den Kanzler dann im entscheidenden Moment die Mehrheit sichern.
10: Sagt Christoph Mestmacher, herzlichen Dank für diese Einordnung.
9: Sehr gerne.
1: Gilt sie oder gilt sie doch nicht? Über die Waffenruhe zwischen den USA und Iran herrscht Unsicherheit. Beide Seiten werfen sich Angriffe vor. Zuletzt hatten die USA iranische Boote in der Straße von Hormuz zerstört. Iran wiederum griff Ziele in den Vereinigten Arabischen Emiraten an. In der Stadt Fujairah wurde gestern eine Ölanlage getroffen. Ungeachtet dessen findet in Abu Dhabi eine große Industrieschau statt. Dort ist die Sorge vor wirtschaftlichen Schäden groß.
11: Nach Krieg sieht es hier nicht aus. Auf einer staatlichen Wirtschaftsmesse in Abu Dhabi treffen in dieser Woche Minister auf Investoren. Der Versuch der Vereinigten Arabischen Emirate, wieder andere Themen in den Fokus zu rücken als die angespannte Lage in der Region. Es geht um KI, Energie, Handel und Tourismus. Doch nicht weit entfernt von diesen Hallen gehen die iranischen Angriffe auf emiratische Tanker und Ölanlagen weiter. Ich hoffe, dass sich die Lage so schnell wie möglich wieder klärt. Das ist alles. Ich hoffe, dass der Krieg nicht wieder aufflammt. Das würde eine Menge Ärger verursachen. Das Image der Emirate als sicherer Hafen in der Golfregion hat deutliche Kratzer bekommen. Erst gestern wieder Rauch über einem Hafen. Eine Ölanlage brennt in Fujairah, mutmaßlich nach einem iranischen Drohnenangriff. In den Emiraten äußern sich nur wenige politisch. Wer sich traut, fordert indirekt weitere Angriffe auf den Iran. Amerika und Israel haben den Krieg begonnen und müssen die Mission so beenden, dass Frieden in dieser Region wieder möglich ist. Die Emirate sind Verbündete der USA und ein Partner Israels und damit für Iran der neue Hauptfeind am Golf. Der Krieg treffe die Emirate empfindlich, sagen Experten.
12: Es geht ja nicht nur um die Ölindustrie, sondern es geht eben auch um die Reputation als Touristendestination, als Handelsdrehscheibe. Wir haben riesige Flughäfen, zum Beispiel in Dubai, in den Emiraten, die jedes Jahr 95 Millionen Passagiere transportieren. Und das steht derzeit tatsächlich auf dem Spiel.
11: Auf der Wirtschaftsmesse bemühen sich die Emirate um ein Bild der Normalität. Doch Beobachter meinen, bislang ist der Krieg für sie vor allem eines, ein Super-GAU.
1: Ja, und schauen wir doch noch mal auf die Stadt Fujairah. Warum die so bedeutsam ist für die Emirate, dazu noch einmal unser Korrespondent Ramin Sina.
13: Fujairah liegt direkt am Indischen Ozean. Dort ist ein Hafen. Das heißt, die Emirate haben die Möglichkeit, Öl und Gas in die Welt zu schiffen, ohne dass sie durch die Straße von Hormuz müssen. Und das ist in diesen Wochen und Monaten ja ganz entscheidend. Das wissen natürlich auch die Iraner. Sie nehmen Fujairah immer wieder ins Visier. Und man sieht, sie zielen ganz genau auf alternative Exportrouten von den Verbündeten der Vereinigten Staaten von Amerika.
1: Gewalt und Flucht gehören für die Menschen in Mali zum täglichen Leben. Seit Jahren gibt es in dem westafrikanischen Land Kämpfe zwischen verfeindeten Parteien. 2020 putschte sich ein Militärregime an die Macht. Demokratische Wahlen gibt es nicht mehr. Die Regierung in Mali kooperiert seit dem Abzug westlicher Truppen mit Russland, um die eigene Macht zu sichern. Nun haben sich islamistische Kämpfer mit Tuareg-Rebellen zusammengeschlossen. Ihre massiven Angriffe verstärken die Not der Bevölkerung.
14: Für die Menschen ist der Alltag in der Hauptstadt Bamako immer schwerer zu bewältigen. Durch die Kämpfe wächst der Druck auf die Militärregierung und die Bevölkerung leidet. Wir gehen mit Angst in unserem Herzen ins Bett. Sogar wenn du im Haus bist, hast du Angst. Oder wenn einer deiner Lieben draußen ist. Eine Koalition aus einer bewaffneten islamistischen Gruppe und Tuareg-Rebellen will die Militärregierung zu Fall bringen. Die jüngsten Kämpfe gelten als die blutigsten seit 2012. Junta-Chef Assimi Goïta erklärt vor ein paar Tagen, die Lage sei ernst, aber unter Kontrolle. Dabei sind die Städte Tessalit, Kidal und Tessit bereits von den Dschihadisten eingenommen. Die paramilitärische russische Einheit Afrika-Korps, die Junta unterstützt, wurde zurückgedrängt.
15: Das Afrika-Korps gehört jetzt offiziell zum Verteidigungsministerium. Das ist dann auch eine Niederlage Russlands. Also Putin kann jetzt nicht sagen, das sind irgendwelche Söldner, mit denen er nichts zu tun hat. Und das werden die Russen sich jetzt überlegen, ob sich das noch weiter für sie lohnt.
14: Die Ziele der neuen Koalition aus Dschihadisten und Tuareg sind sehr unterschiedlich. Die Rebellen wollen einen unabhängigen Staat im Norden des Landes. Die Al-Qaida-nahe Terrorgruppe dagegen will die gesamte Region unter streng islamistische Regeln bringen. Schon jetzt schafft es die Regierung offenbar nicht, die Zivilbevölkerung zu schützen. Bleibt die Frage, wie lange sich die Junta noch halten kann.
1: 3 Tote, mehrere Erkrankte. Das ist die Bilanz nach dem Ausbruch des Hunter-Virus auf einem kleinen Kreuzfahrtschiff im Atlantik. Aktuell laufen die Untersuchungen noch. Das Schiff liegt weiter vor den Kapverden. Die Erkrankten sollen ausgeflogen werden. Ja, viele werden vor den Todesfällen auf diesem Kreuzfahrtschiff wahrscheinlich noch nie etwas vom Hunter-Virus gehört haben. Deshalb wollen wir jetzt mal die wichtigsten Fragen beantworten. Und das tun wir mit Professor Jörg Latos vom Robert-Bosch-Krankenhaus in Stuttgart, wo intensiv dazu geforscht wird. Einen schönen guten Abend zunächst.
16: Guten Abend.
1: Ja, was genau ist denn das Hunter-Virus? Wie wird es übertragen?
16: Also wir kennen Hunter-Virus-Infektionen jetzt nicht von Kreuzfahrtschiffen, sondern wir kennen das eine Erkrankung, eine Viruserkrankung, die insbesondere von Rötelmäusen, von Nagetieren über den Urin, über den Kot ausgeschieden werden. Dann atmen wir diese Stäube infiziert ein und dann erkranken wir. Aber ganz anders als die Patientinnen und Patienten jetzt an Bord dieses Kreuzfahrtschiffs im Süden. Wir kennen die Erkrankung seit vielen Jahren sehr gut. Akutes Nierenversagen bei 86% der Patientinnen und Patienten. Fieber, Unwohlsein. Dann irgendwann beendet sich die Erkrankung aber wieder von selber und die Patienten gesunden wieder auch. Und wir haben in der Studie nachweisen können, dass auch keine Langzeitfolgen vorhanden sind. Das heißt, ein komplett anderer Verlauf.
1: Aber in Deutschland ist dieses Hunter-Virus auch bekannt.
16: Das ist auch bekannt, aber nicht das Hunter-Virus oder den Stamm, den wir jetzt vermuten. Man muss ja immer noch von Vermuten sprechen auf dem Kreuzfahrtschiff. Das ist ein ganz anderer Stamm, der harmlosere Infektionen auslöst. Aber ja, wir kennen die Erkrankung sehr gut in Deutschland.
1: Weil Sie von Infektionen sprechen, welche Symptome weisen denn auf eine Infektion mit dem Hunter-Virus hin? Und wie dringend ist dann vielleicht ein Arztbesuch angeraten?
16: Die Symptome sind ganz unspezifisch. grippaler Infekt, Fieber, Kopfschmerzen, Flankenschmerzen. Zeitweise werden auch Sehstörungen berichtet, weil eine Linsenschwellung zu einer Kurzsichtigkeit führt. Also ein allgemeines Krankheitssymptom führt viele Patientinnen und Patienten dann zum Arzt, zur Ärztin. Viele aber auch gar nicht, sodass die Dunkelziffer sehr hoch ist. Und dann kann die Diagnose schnell gestellt werden, indem man eine Blutabnahme macht und dann, wie gesagt, eine meldepflichtige Erkrankung. Aber in Deutschland

0: Nun sagten Sie ja, man steckt sich oder man infiziert sich über Mäusekot zum Beispiel. Aber im Fall der betroffenen Kreuzfahrtpassagiere hat man sich ja mutmaßlich in Südamerika damit infiziert, dass es danach an Bord so viele andere Fälle gab. Das deutet ja auf eine Mensch-zu-Mensch-Übertragung hin. Ist das normal? Gibt's das?
1: Auch hier muss man sagen, deutet darauf hin, normal ist es nicht. Normalerweise infiziert man sich von infizierten Nagern und nicht von Mensch zu Mensch. Also es ist ja was ganz Neues, da gibt es Fallberichte, aber üblich ist es definitiv nicht.
0: Also eine Pandemie ähnlich wie Corona halten Sie jetzt nicht für realistisch?
1: Für völlig unrealistisch und überzogen. Und wie gesagt, auch hier im Süden möchte ich nochmal dazu anhalten, bei dem schönen Wetter in den Wald zu gehen, sich zu bewegen und nicht die Angst vor einer Hantavirus-Infektion zu haben, wie wir sie gerade auf dem Kreuzfahrtschiff sehen.
0: Ja, das waren also die wichtigsten Informationen zum Hantavirus. Ganz herzlichen Dank nach Stuttgart, Jörg Latus.
1: Vielen Dank.
0: Die Gewalt gegen Mitarbeiter der Deutschen Bahn nimmt zu. Das Zugpersonal wird immer öfter bedroht oder auch körperlich angegriffen. In den letzten 5 Jahren ist die Zahl der verbalen und körperlichen Übergriffe um rund 27% auf über 3000 pro Jahr gestiegen. Mit einer neuen Kampagne will die Deutsche Bahn nun ein Signal gegen Gewalt und für mehr Respekt setzen.
2: 10 Kilo Schutzweste, dazu Pfefferspray, Handschuhe, Schlagstock, Handschellen für den Ernstfall und wahlweise noch eine Bodycam, die Ausrüstung der Mitarbeiter von DB Sicherheit. Anne und Moyat machen den Job schon ein paar Jahre und haben viel erlebt. Eine Begegnung war besonders kritisch, eine Bedrohung mit einem Messer.
3: Die Situation war wirklich so, dass ich Gott sei Dank einen Abstand gehalten habe. Der Herr hat das Messer gezogen. Ich habe mein Pfefferspray in dem Moment gezogen, habe ihn angedroht, es zu benutzen, wenn er das Messer nicht fallen lässt.
4: Die Person hat endlich das Messer fallen lassen und da können wir die Person zu Boden bringen und Handfesseln anlegen.
2: Anfang Februar war der Zugbegleiter Serkan Çala von einem Schwarzfahrer totgeprügelt worden. Auch als Reaktion darauf werben Bundesregierung und Bahn nun für mehr Rücksicht in Bahnhöfen und Zügen mit solchen Plakaten.
5: Die nach dieser Tat richtige und wichtige Botschaft: Die Würde des Menschen ist unantastbar, auch bei der Ticketkontrolle, auch wenn der Zug Verspätung hat, für alle in Uniform. Rücksicht gehört mit ins Reisegepäck.
6: Sicherheit entsteht nicht durch Kameras, entsteht nicht durch Bodycams und auch nicht durch mehr Personal und Sicherheitsmaßnahmen, sondern Sicherheit entsteht insbesondere im täglichen Miteinander, durch Respekt, durch Rücksicht und durch Haltung.
2: Anne und Moyat würden sich vor allem wünschen, dass die Justiz Straftäter konsequent verfolgt.
0: Es ist ein gewaltiges Projekt, der Bau einer festen Fehmarn-Belt-Querung zwischen Deutschland und Dänemark. Am Boden der Ostsee entsteht ein 18 Kilometer langer Tunnel für Autos und Züge. Heute beginnen die Experten damit, das erste von 89 Tunnelelementen ins Meer abzusenken. Das Bauwerk entsteht auf der Strecke zwischen Hamburg und Kopenhagen. Es soll die deutsche Insel Fehmarn mit der dänischen Insel Lolland verbinden.
7: Ein Spezialschiff bringt das erste Bauteil vor den unterirdischen Tunneleingang in Lolland. 73.000 Tonnen ist das Element schwer, 217 Meter lang. Jahrelang wurden alle Arbeitsschritte berechnet. Heute Abend soll der erste Teil der Röhre auf dem Meeresgrund eingebaut werden.
8: Das erste Element ist etwas ganz Besonderes, weil wir müssen es 88 Mal machen. Aber beim ersten Mal ist für uns auch das erste Mal. Wir haben dieses Spezialfahrzeug extra für dieses Projekt gebaut. Das heißt, es ist noch nie getestet worden.
7: Das Fahrzeug soll das Tunnelelement erst festhalten. Dann wird es abgesenkt. Mit Hilfe von Sensoren, GPS und Radarsystem soll es in einen ausgehobenen Graben gelangen. Dann müssen die Experten das Tunnelstück perfekt in ein vorgefertigtes Gegenstück einsetzen. Abweichungsspielraum 3 mm.
8: Die Wetterbedingungen sind unheimlich wichtig. Nicht nur Wind, aber auch die Strömung können sehr kritisch werden. So vom Prinzip sind eigentlich die Hauptprobleme, die wir haben. Deswegen haben wir auch das Ganze ein bisschen verschieben müssen.
7: Und das Einsetzen braucht Zeit. 24 Stunden sind dafür angesetzt. Weitere 24 Stunden fürs Versiegeln und Zuschütten. Bis alle Tunnelteile auf dem Grund der Ostsee liegen, soll es noch bis zu 4 Jahre dauern.
0: Inklusion für alle und Menschenrechte sind nicht verhandelbar. Unter diesem Motto haben heute Tausende für die Rechte von Menschen mit Behinderung demonstriert. Rund 6000 Demonstrierende zogen in Berlin vom Brandenburger Tor zum Roten Rathaus. Am

0: Am Europäischen Protesttag forderten sie unter anderem eine gesetzliche Pflicht zur Barrierefreiheit. Denn am gesellschaftlichen Leben teilhaben zu können, ist täglich mit Hürden verbunden.
1: Wenn Lea Feutl ihre Urlaubsfotos sieht, dann ist die Freude wieder da. Wie der Seewind um die Nase wehte. Die 2 Monate in Finnland. Die Stille der Wälder. Das hat sie geschafft, trotz ihrer spastischen Lähmung.
2: Ich habe für mich herausgefunden, dass die meisten Sachen dann eben doch funktionieren. Man muss sie halt nur ausprobieren.
1: Aber es ist ein steter Kampf mit den Behörden. Anträge, Widersprüche. Manchmal müssen Anwälte helfen. Dass Assistenten wie Christian Ehrenberg rund um die Uhr für sie da sind, das musste sie sich auch erst erkämpfen.
3: Das betrifft die Pflege natürlich. Der Bereich, auch das sind die einfachen Aufgaben im Haushalt oder sowas halt. Und dann natürlich tatsächlich Assistenz bei der Bewegung, bei allem, wofür sie mich braucht.
1: Ihre Erfahrungen will sie weitergeben. Sie organisiert Reisen mit Beeinträchtigten und berät andere, wie sie zu ihrem Recht kommen. Damit hat sie sich selbstständig gemacht. Power hat sie. Wenn es nach draußen geht, hilft ihre positive Einstellung besonders. Denn Hindernisse gibt es immer wieder. Zum Beispiel, wenn sie mit der Straßenbahn fahren will. Der Bordstein, eine echte Hürde.
2: Es ist immer besser mit der Rampe. Und manchmal haben die Leute, aber die Straßenbahnfahrer, auch keine Lust, die Rampe rauszumachen und fahren dann einfach weiter.
1: Aber auch damit wird sie fertig. Tourismuskauffrau ist sie schon und nun hat sie ihr Studium als Sozialarbeiterin beendet.
0: Zum Sport. In der Fußball-Champions League steht der erste Finalist nun fest, der FC Arsenal. Die Londoner gewannen am Abend mit 1:0 gegen Atletico Madrid nach einem 1:1 im Hinspiel. Auf wen Arsenal dann im Endspiel am 30. Mai trifft, wird morgen Abend ermittelt im Rückspiel zwischen Bayern München und Paris Saint-Germain. Der Übernahmekampf um die Commerzbank wird konkret. Die italienische UniCredit hat den Commerzbank-Aktionären ein offizielles Angebot gemacht. Es liegt allerdings unter dem aktuellen Börsenkurs, wird also wohl kaum ohne Nachbesserung angenommen werden. Mehr dazu jetzt von Anja Kohl aus der Frankfurter Börse.
4: Die italienische UniCredit will die Commerzbank unbedingt. Dafür kämpfen die Italiener mit harten Bandagen. Feindlich, so sieht man es bei der Commerzbank. UniCredit-Chef Andrea Orcel lässt keinen Zweifel, was für ihn am meisten zählt. Mehrwert und Rendite für seine Aktionäre. In Interviews spricht er kaum über Mitarbeiter oder Kunden. Rund 30% hält die UniCredit bereits an der Commerzbank. Seit heute liegt ein offizielles Übernahmeangebot vor. Mit dem Ziel, die Anteile noch weiter zu erhöhen. Doch der gebotene Preis liegt unter dem aktuellen Börsenkurs der Commerzbank. Heißt, die UniCredit wird wohl nachbessern müssen, um zum Zug zu kommen. Parallel demonstriert die UniCredit, wie Mehrwert schaffen geht. Das erste Quartal war das beste in ihrer Geschichte. 3,2 Milliarden Euro Gewinn, 16% mehr als im Vorjahr. Rund 590 Millionen Euro, davon steuerte das Deutschlandgeschäft bei, vor allem die Tochter Hypo Vereinsbank. Für die Commerzbank-Übernahme hat UniCredit-Chef Orcel den vollen Rückhalt seiner Aktionäre. 99,55% stimmten gestern auf der Hauptversammlung dafür. Orcel selbst sagt, dass, Zitat, das Pferd den Stall verlassen habe, der Prozess sei nicht mehr umkehrbar. Zitat Ende. Sein Entschluss steht fest. Für ihn geht es nur noch um das Wie. Orcel wirbt mit Versprechen und entwirft Pläne. Den Commerzbank-Aktionären stellt er bei einer Komplettübernahme jährliche Zusatzgewinne von über 1 Milliarde Euro bis 2030 in Aussicht. Allerdings nach anfänglichen Umbau- und Zusatzkosten von 1,6 Milliarden Euro. Strategisch soll die Commerzbank zu einer führenden Bank in Deutschland werden, mit dem Fokus auf den Mittelstand und auf das Geschäft in Polen. Langfristig sollen die Hypo-Vereins und die Commerzbank verschmelzen. Einen Abbau von 7.000 Commerzbank-Jobs hat Orcel bereits eingeplant. Das internationale Geschäft der Commerzbank soll reduziert werden. Für die Führung der Bank ein neuer Affront. Der Kontakt ist abgebrochen. Commerzbank-Vizechef Michael Kotzbauer lehnt die UniCredit-Übernahme weiter ab und sieht darin einen Plan, der die Bank, wie sie heute für Kunden funktioniert, zerlegt und unseren Aktionären dafür keine Prämie zahlt. Zur Stärke der Commerzbank gehörten gerade ihre Standorte in 40 Ländern, denn die Erträge der Mittel

0: Mittelstandskunden hätten zu 58% einen internationalen Bezug. Die Kundenbindung sei eng, im Schnitt 18 Jahre. Anleger spekulierten heute darauf, dass die UniCredit das Angebot wird erhöhen müssen, um ans Ziel zu kommen. Die Commerzbank gehörte zu den Tagesgewinnern im DAX. Der DAX selbst auch deutlich im Plus, rund 1,7% bei 24.402 Punkten. Kommen wir nicht zum Zug, um einen europäischen Bankenriesen zu formen, dann tut es ein anderer, sagt UniCredit-Chef Orcel. Am Freitag legt die Commerzbank ihre Bilanz vor und ihren weiteren Abwehrplan.
1: In der Corona-Krise war BioNTech die große deutsche Erfolgsgeschichte. Jetzt hat der Impfstoffhersteller angekündigt, massiv Stellen abzubauen. In Deutschland werden 3 Standorte geschlossen. Mehr dazu von Anja Kohl aus der ARD-Finanzredaktion.
0: Ja, betroffen sind erstmal die Standorte Ida Oberstein, Marburg sowie Anlagen des übernommenen Konkurrenten CureVac in Tübingen. Und insgesamt könnten fast 1.900 Arbeitsplätze wegfallen. Das wäre etwa ein Viertel der Belegschaft. Die Werke sollen bis Ende 2027 teilweise oder vollständig verkauft oder stillgelegt werden. Und auch der Standort in Singapur wird aufgegeben. Der Hintergrund ist, das sind die anhaltenden Verluste. Im ersten Quartal hat BioNTech mehr als 500 Millionen Euro Verlust gemacht, weil die Einnahmen aus Corona-Impfstoffen eingebrochen sind. Und zugleich aber bleiben die Forschungsausgaben hoch. Der Umbau jetzt soll jährlich 500 Millionen einsparen. Das ist Geld, das dann in die Weiterentwicklung von Krebsmedikamenten fließen soll. Die Basis dafür bleibt die mRNA-Technologie, die auch die bahnbrechenden Impfstoffe hervorgebracht hat. Es gibt Kritik von der Gewerkschaft. Sie sagt, das ist ein Kahlschlag für den Wissenschaftsstandort und Produktionsstandort Deutschland.
1: Seit 5 Tagen gilt der sogenannte Tankrabatt, mit dem die Bundesregierung 2 Monate lang die Bevölkerung von den hohen Spritpreisen entlasten will. Bundesverkehrsminister Schnieder hat die Maßnahme jetzt noch einmal verteidigt und schließt zudem eine Verlängerung der Steuersenkung nicht grundsätzlich aus. Schnieder räumte aber auch ein, dass die Senkung bisher nur teilweise bei den Verbrauchern ankommt. Und viele Bürgerinnen und Bürger merken das natürlich auch.
2: Es ist der Dauerbrenner seit Wochen, die Spritpreise. Seit 1. Mai gilt der Tankrabatt, aber gefühlt sind Super und Diesel an der Zapfsäule noch immer zu teuer.
3: So ein bisschen ist der Preis runtergegangen. Das ist für mich als Student natürlich besonders schön. Allerdings muss ich sagen, sind das noch nicht so die Zahlen, die man sich erhofft hat.
4: So auf 61, 71 könnte man schon runtergehen. Sind da noch Steuern drauf?
5: Die Spritpreise sind hier noch im Gegensatz zu anderen Tankstellen doch sehr moderat. Wobei ich denke mal, diese 17 Cent, wo Sie gesprochen haben, die kommen hier nie an beim Bürger.
2: Der ADAC beobachtet die Preisentwicklung und stellt fest, am 1. Mai sind die Literpreise erstmal gesunken, dann aber wieder gestiegen.
6: Wir sehen, dass mehr Spielräume da sind. Einmal durch die Steuersenkung, nämlich die 17 Cent. Plus es gibt noch eine weitere Entwicklung, das ist der Rohölpreis, der in den letzten Tagen auch gesunken ist. Also insofern müssten die Spritpreise deutlich unter dem jetzigen Niveau liegen.
2: Der Tankstellenbetreiber widerspricht. Er habe die Steuersenkung sofort weitergegeben. Aber erstmal musste die bei ihm ankommen.
7: Wenn man teure Ware im Tank hat, kann man sie eigentlich nicht billig verkaufen. Und erst wenn die preiswerte Ware dann drin ist, dann geht es.
2: Teils sind die Preisunterschiede erheblich. Den Verbrauchern bleibt nur der Vergleich, zum Beispiel per App.
6: Auf jeden Fall gilt nicht nach 12 Uhr tanken, sondern lieber kurz vor 12 Uhr, bevor diese einmalige Erhöhung kommt. Die kommt ja um Punkt 12 Uhr. Also Viertel vor 12 ist eigentlich der günstigste Zeitpunkt zum Tanken.
2: Der Tankrabatt wird bis Ende Juni gelten. So richtig zufrieden scheint allerdings kaum jemand.
1: Und auch die großen deutschen Reiseveranstalter kämpfen mit den hohen Kosten für Sprit und Kerosin. Sie wollen Preise für gebuchte Reisen aber nicht nachträglich erhöhen. Das erklärten die 3 Anbieter TUI, Altours und DER Tour auf Anfrage des Tagesspiegel. Künftige Buchungen könnten sich allerdings bald verteuern. Wegen der stark gestiegenen Ölpreise war spekuliert worden, dass für gebuchte Reisen nachträglich ein Aufschlag anfallen könnte. Hierzu haben Anbieter unter bestimmten Voraussetzungen auch das Recht. Richtig gutes Brot, das ist ja oft die Antwort, wenn Deutsche gefragt werden, was sie im Ausland am meisten vermissen. Und in der Tat ist die Brotvielfalt hierzulande riesig. Das wird am heutigen Tag des deutschen Brotes gefeiert. Mehr als 3.200 Sorten gibt es. Und diese Brottradition wurde 2014 sogar von der UNESCO als immaterielles Kulturerbe anerkannt. Aber das Bäckerhandwerk hat schwer zu kämpfen mit hohen Energiekosten, Nachwuchssorgen und der Konkurrenz durch Supermärkte. Und so gilt es, kreativ zu werden.
8: Das frische Bio-Roggenbrot kommt in diesen Backwarenautomaten. Für die Cottbusser Bäckerin Diana Lewandowski ist das eine große Erleichterung und für die Kunden auch.
9: 15-20% meines Umsatzes geht über einen Automaten. Und das geht Abend, wenn ich um 6 den Laden schließe, los. 7:15 geht das erste Brot, 7:30. Ist auch für die Kunden sehr gut, weil die sind nicht mehr zeitabhängig. Das sagen die Kunden mir wie oft, jede Woche bestimmt 2. Die sagen, ach, ist das schön, dass ich den Automaten habe.
8: Bäckereien müssen innovativ sein, findet sie, und sich breiter aufstellen. So gibt es hier auch Eier, Gemüse, Marmelade und vieles andere zu kaufen. Jeder Kunde ein Gewinn. Einfach ist es gerade nicht.
9: Es kämpft jeder. Es kämpft jeder mit Rohstoffpreisen. Es kämpft jeder mit Spritpreisen. Es kämpft jeder ganz besonders mit den Personalkosten.
8: Herzprodukt der Bäckerei ist das Roggenbrot. Nur aus Wasser, Salz und Mehl und der 62-jährigen Sauerteigkultur.
10: Du musst was machen, was man im Supermarkt nicht bekommt. Ansonsten bist du aufgeschmissen.
8: Bernd Stimmer kommt jede Woche mindestens einmal. Er will kleine Läden unterstützen und um die Qualität geht es ihm auch.
11: Erstens schmeckt es hier viel besser als im Supermarkt, dann ist es Bio.
8: Besonderes Anbieten und Personalkosten sparen, auch deshalb lohnt sich der Automat.
12: Sie sagen, das ist die Zukunft?
9: Das ist die Zukunft.
8: Frisches Brot auch nach Ladenschluss, einfach aus dem Fach. Das könnte, so denkt man hier, ein Vorbild auch für andere Bäckereien sein.
13: Heute Nacht gibt's über der Mitte kräftige Regenfälle. Im Süden beruhigt sich das Wetter dagegen und die Wolken lockern regional auf. Auch am Tag regnet es in der nördlichen Mitte ergiebig. Im Süden erst freundlich, aber am Nachmittag entwickeln sich teilweise kräftige Schauer und Gewitter. Die Starkregen und Sturmböen bringen können. Den meisten Sonnenschein gibt's in Nordseenähe. Im Dauerregen am Tag 8 bis 13, in Niederbayern nochmal über 20 Grad. In der Nacht zum Donnerstag in Nordfriesland kühle 2, an Main und Donau bis 11 Grad.
1: Der ukrainische Präsident Selenskyj hat Russland Zynismus vorgeworfen. Trotz einer angekündigten Waffenruhe rund um die Siegesparade am 9. Mai lasse der Kreml weiter Raketen- und Drohnenangriffe ausführen. Dabei wurden in der vergangenen Nacht erneut mehrere Menschen getötet. Auch Cherson im Süden der Ukraine ist dabei immer wieder Ziel russischer Angriffe. Die Stadt liegt dem russisch besetzten Oleschki gegenüber. Zwischen beiden Städten verläuft die Front, nämlich der Fluss Dnipro. Über die Lage in dieser Region berichtet Demian von Osten.
14: Es gibt kaum aktuelle Bilder aus dieser Stadt unter russischer Besatzung. Nur Drohnenaufnahmen der ukrainischen Armee und wenige Fotos von Oleschki. Etwa 2000, meist ältere Menschen, leben noch hier und haben kaum etwas zu essen, erzählt die offizielle ukrainische Sprecherin der Stadt Tetjana Hassanenko. Sie ist aus ihrer Heimat vor 4 Jahren geflohen. Manche verlassen die Stadt nicht, weil sie enge Verwandte haben, die Hilfe brauchen. Und andere, die gerne weggehen würden, können es nicht, weil die Straßen vermint sind. Mehrere Krankenwagen seien in den letzten Monaten auf Minen gefahren. Und dann liegt die Stadt auch nah am Fluss Dnipro und der Frontlinie. Hilfstransporte schaffen es deshalb selten nach Oleschki. Wir hatten früher einen entwickelten Tourismus, Industrie und Landwirtschaft. Die Menschen haben bestes Gemüse und Früchte angebaut. Es war eine Stadt, von der jeder nur träumen konnte. Auch auf der anderen Seite des Flusses leiden sie. Cherson ist unter Kontrolle der ukrainischen Armee, doch sicher ist hier niemand. 2-mal wurden in den vergangenen Tagen Kleinbusse von Drohnen getroffen. Es gab Verletzte und Tote. Videos zeigen, wie russische Drohnen gezielt Züge, Busse und Autos ansteuern. Unabhängig überprüfen lassen sich diese Videos nicht. Diese Menschen wollten morgens zur Arbeit fahren, sind in den Minibus gestiegen, haben sich hingesetzt und wurden Opfer eines terroristischen Angriffs gegen Zivilisten. Das waren keine Soldaten, keine Polizei. Für die Menschen ist es tödlich auf beiden Seiten der Front, in und gegenüber von Cherson im Süden der Ukraine.
1: Am Wochenende sind 600 Läuferinnen und Läufer aus der ganzen Welt ins beschauliche Radebeul nach Sachsen gekommen. Ihr Ziel? Der sogenannte Mount Everest Treppenmarathon. 24 Stunden hatten sie Zeit, dort 100 Runden auf der Spitzhaustreppe in den Weinbergen zu laufen und so insgesamt so viele Höhenmeter wie bei einer Besteigung des Mount Everest zu überwinden. MoMA-Reporter Nils Buhler war auch mit dabei, wenn auch nicht als Läufer.
15: Eine Treppe und 24 Stunden. Alle hier kommen an ihre Grenzen und gehen darüber hinaus. Das Ziel, 39.700 Stufen schaffen, die Höhenmeter des Mount Everest. Ein Treppenmarathon und ich mittendrin.
16: Man muss gucken, dass man niemandem im Weg steht und von allen Seiten kommt irgendwie hier einmal ISO, einmal Wasser.
15: Die idyllischen Weinberge von Radebeul bei Dresden. Hier am höchsten Punkt der Spitzhaustreppe beginnt meine Schicht als Helfer für die vielen Läufer.
17: Hallo.
16: Ich bin der Nils vom ARD Morgenmagazin.
15: Worauf muss ich achten?
17: Die kommen jetzt hier auch ganz verschwitzt gleich hoch. Und dann musst du immer gucken, wie sehen die aus. Brauchen die jetzt was zu trinken? Brauchen die eher ein bisschen Zucker? Und dann musst du denen das ganz schnell geben, weil es geht heute ums Ganze.
15: Diese Stufen müssen die Sportler gleich bezwingen. Immer wieder runter und wieder rauf. So lange, bis sie 100 Runden geschafft haben. Dann haben sie quasi den Mount Everest bezwungen. Auch Jan ist dabei.
16: Warum tust du dir das heute an?
18: Sehr gute Frage. Also man sucht, glaube ich, immer nach neuen Herausforderungen. Und das hier ist mein erster Treppenmarathon. Ich habe sowas noch nie gemacht vorher. Und deswegen will ich einfach wissen, wie sich das anfühlt. Und ja, Hauptziel ist natürlich durchkommen.
15: Als Trainer an seiner Seite Kumpel Ulf. Seit Monaten bereiten sie sich auf diesen Tag vor. Auch er ist heute mit dabei, Luis Böhme.
16: Brauchst du noch Hilfe?
19: Ja. Bitte zum Tragen.
15: Der 24-Jährige ist der aktuelle Rekordhalter beim Treppenmarathon von Radebeul. In den beiden vergangenen Jahren konnte ihn keiner toppen.
16: Wie sieht deine Challenge heute aus?
19: Meine Bestzeit liegt bei ungefähr knapp unter 14 Stunden. Und heute peile ich an, das in unter 13,5 Stunden anzugehen.
15: 84 Kilometer in unter 14 Stunden. Krass. Und das reicht ihm nicht. Er will jetzt sogar noch 24 Stunden durchlaufen. So viele Stufen und Kilometer schaffen wie nur Menschen möglich. Und dann wird es schon ernst. Jan wirkt angespannt und Luis entspannt. Während Jan und Luis die ersten Stufen nehmen, geht es auch für mich los.
17: Und jetzt machst du bei allen hier Wasser erstmal rein.
15: Viel Zeit habe ich nicht. Luis braucht nur 8 Minuten, bis er wieder oben ist.
16: Soll ich dir das bringen?
15: Okay, Wasser will er von mir nicht. Dafür nimmt er bei der nächsten Runde eine kleine Kamera mit. In einem Affenzahn rast er die Treppen rauf und runter, bei praller Sonne und 28 Grad. Deshalb reichen ihm seine Freunde was zum Abkühlen.
19: Und immer mal wieder ein paar Eiswürfel, die kann ich mir hier reinstecken. Und dann sollte das in Gang gehen, hier bei der Hitze. Sehr viel Verkehr auf der Strecke.
15: Und auch oben ist es hektisch. Mittlerweile sind die ersten Stunden rum.
20: Mit 23 will was anderes zu trinken, bitte.
16: Hier, für die 48 noch.
15: Ist Jan bei seiner Premiere noch glücklich?
19: Gut, ja. Super, alles gut.
15: Und zwischendurch zur Stärkung Reis. So langsam geht die Sonne unter und ich habe fast vergessen, um 100 Runden zu schaffen, müssen Jan und Luis die ganze Nacht und den Morgen noch durchstehen. Ich mache Schluss für heute und gehe schlafen. Der nächste Morgen. Es wird immer noch gelaufen. Aber wo ist Premierenläufer Jan? Ich kann ihn nirgends auf der Strecke sehen. Doch ich treffe seinen Kumpel Ulf. Der hat bittere Nachrichten.
21: Wo ist der denn? Jan musste leider aufgeben. Ihm ist wohl die Kraft ausgegangen.
16: Krass. Weißt du genaueres, was los war?
21: Ja, er hatte gestern Abend so bei Nachteinbruch schon ein kleines Tief. Ja, es ist schwierig, dann in der Nacht da wieder hinwegzukommen.
15: Gegen 1 Uhr nachts nach 42 Runden musste Jan aufgeben. Und was ist mit Luis? Er wollte ja den Streckenrekord knacken und 24 Stunden durchhalten. Auch ihn kann ich nicht finden.
16: Ich glaube, ich kann sehen, da hinten ist er.
22: Na?
16: Hey, moin. Ja. Was machst du hier?
22: Ja,
0: Ich habe es noch mal 3 Runden probiert nach den 100. Aber die Muskeln waren durch. Ich hatte seit Runde 50 so leichte Krämpfe gehabt. Es hat sich bis zum Ende durchgezogen. Und mit dem Streckenrekord und mit meinem Team sind wir alle super fein damit. Und jetzt heißt es genießen.
15: Keine 24 Stunden durchgehalten, aber Streckenrekord. 84 Treppenkilometer in gut 13 Stunden. Wahnsinn. Dieser Treppenmarathon hat mir aber auch gezeigt, dass sogar Extremsportler wie Luis und Jan eben auch Grenzen haben.

0: Hallo und herzlich willkommen zum Kinoressort bei Tagesschau 24. Wenn ein Film das Zehnfache seiner Produktionskosten einspielt, dann kann man getrost von einem Riesenhit sprechen. So wie bei Der Teufel trägt Prada, der Modezirkus-Satire von 2006. Das Überraschende ist da nicht, dass der Mix aus Glamour, Star Power und bissigem Humor so erfolgreich war, sondern dass eine Fortsetzung 20 Jahre auf sich warten ließ. Dabei wird eigentlich nur eine goldene Regel der Modebranche befolgt. Irgendwann feiert jeder Trend ein Comeback.
1: Oh, seht, was TK Maxx angespült hat.
2: Ich hatte früher mal deinen Job.
3: Und jetzt ist sie zurück. Andy Sachs bei Runway.
1: Runway ist nicht einfach nur ein Magazin. Es ist eine globale Ikone.
3: Und somit auch bei ihrer alten neuen Chefin, der gefürchteten Modegöttin Miranda Priestly.
4: Hallo.
5: Entschuldigung. Wer ist das?
4: Ich bin Andy Sachs.
1: Sie war eine von den Emilys.
5: Eine von den was?
3: Nach vielen Jahren im seriösen Journalismus,
4: Miranda,
3: wurde Andy angeheuert, um das angeschlagene Image des Magazins wieder aufzupolieren.
6: Sie sind nur hier, um uns durch diesen kleinen Skandal zu manövrieren.
3: Ein Skandal, der sie mit einer weiteren ehemaligen Kollegin zusammenbringt.
4: Hi, Emily.
5: Kennen Sie sie etwa auch?
4: Wir waren gleichzeitig bei Runway, Miranda.
5: Wirklich? Wo war ich da?
3: Miranda, Andy und Emily wieder vereint in einem Film.
4: Das kenne ich.
3: 20 Jahre mussten Fans auf dieses Comeback warten.
5: Wurde aber auch Zeit.
3: Viel Neues hat Der Teufel trägt Prada allerdings nicht zu bieten.
4: Ich bin die neue Feature-Redakteurin bei Runway.
7: Nein, bist du nicht.
3: Und das ist wohl auch gewollt. Stattdessen versprüht der Film den unverkennbaren Charme des Vorgängers.
4: Du hast dich irgendwie verändert. Wirklich, du bist viel selbstbewusster. Aber die Augenbrauen sind noch die gleichen.
3: Zwischen Anne Hathaway, Emily Blunt und der großartigen Meryl Streep stimmt die Chemie nach wie vor.
4: Ich liebe meinen Job.
3: Auch wenn die allesamt im ersten Teil noch ein wenig bissiger und somit auch amüsanter waren.
6: Moment noch, ich hoffe doch sehr, Sie tragen das nicht zum Dinner nachher.
3: Dennoch eine würdige, wenn auch nicht herausragende Fortsetzung, die den Fans sicher gefallen dürfte.
5: Wir sind alle ganz entzückt.
0: Sandra Hüller surft derzeit auf einer Erfolgswelle. Mittlerweile erkennt sogar Hollywood ihre Qualitäten. Im vergangenen Jahr wurde sie für Anatomie eines Falls für einen Oscar nominiert. Momentan rangiert sie mit dem Blockbuster Der Astronaut an der Seite von Ryan Gosling ganz oben in den Kinocharts. Und trotzdem findet sie noch Zeit für kleinere Projekte, wie das Gender- und Emanzipationsdrama Rose, in dem der österreichische Regisseur Markus Schleinzer erneut eine ergreifende Außenseitergeschichte erzählt.
8: Es geschah also in jenen Tagen des ersten großen Krieges, dass Rose beschloss, dem Soldatendasein den Rücken zu kehren.
3: Ein abgelegenes Fleckchen während des 30-jährigen Kriegs, irgendwo auf dem Gebiet des heutigen Deutschlands.
9: Dorf sagt man, der Soldat, er sei ein Sonderling, dass er etwas Geheimnisvolles mit sich trägt.
3: Ja, das tut er wohl. Denn der Soldat, der neu ins Dorf kommt, ist in Wahrheit eine Frau.
10: Das ist die Kugel. Ja. Ist mir da durchs Maul.
3: Eine Rolle, die Rose bewusst abgelegt hat. Nicht, weil sie ein Mann, sondern weil sie frei sein will. Befreit von den Zwängen und der Unterdrückung, denen Frauen im 17. Jahrhundert ausgesetzt sind.
10: Ich hab nie erdenken können früher an einen Morgen. Viel zu sehr beschäftigt, aus dem Heute-Heil herauszukommen.
3: Im Dorf erlangt sie schnell Anerkennung.
11: Als Soldat hat der Herr für das Land gekämpft.
3: Doch dazu gehört auch eine Ehefrau.
12: Das ist die Susanne. Unbescholten, gottesfürchtig, in allen weiblichen Arbeiten geschickt.
3: Zunächst ein Risiko, später eine Verbündete.
13: Ich weiß, was ich gesehen habe.
14: Mir scheint, du bist nicht ganz gesund in deinem Kopf.
13: Du hast mir das Maul verboten.
14: Lüge, Lüge, alles Lüge.
3: Das Drama Rose erscheint zunächst nüchtern und distanziert, baut fast eine Mauer zum Publikum auf, genau wie es Rose zum Dorf tut.
10: Wer bist du?
3: Doch der Blick hinter ihre Fassade ist dann umso erschütternder. Sandra Hüller ist wie immer eine Offenbarung und zeigt hier eine gänzlich neue Facette ihres Könnens.
10: Wir sind gar nicht von Gott. Wir haben uns nur ausgedacht und uns erfunden.
3: Nach dem Silbernen Bären bei der Berlinale könnte sie mit dieser Rolle vielleicht sogar ihren ersten Oscar gewinnen.
10: Zum ersten Mal, wie großartig und schön.
3: In jedem Fall eine außergewöhnliche Geschichte.
15: Unmögliches kann man sich wünschen. Leben kann man es nicht.
3: In einem außergewöhnlichen Film.
0: Es ist stiller geworden um Elon Musk, den reichsten Mann der Welt. Vor einem Jahr war er vielleicht auf dem Höhepunkt seiner Macht, ging im Weißen Haus ein und aus. Aber dann häuften sich die schlechten Nachrichten. Er machte sich unbeliebt, als er im Auftrag der US-Regierung tausende Bundesbedienstete entlassen ließ. Und die Verkaufszahlen seiner E-Autos rauschten in den Keller. In Deutschland wurde Tesla gerade erst von VW überholt. Was Musk da am wenigsten gebrauchen kann, ist

0: Gerede über die Zuverlässigkeit seiner Autos. Genau dafür sorgen aber vertrauliche Konzernunterlagen, die von Whistleblowern an die Medien weitergegeben wurden. Die Dokumentation Elon Musk Uncovered, das Tesla-Experiment, blickt hinter die Kulissen von Musks Firmenimperium und ist jetzt in der ARD-Mediathek zu sehen.
1: Ja, und dann haben wir die Kinder hochgeholt und haben ihnen das gesagt, dass Papa einen Unfall hatte und tot ist und nicht mehr nach Hause zurückkommt. Die waren damals 9 und 11.
2: Anja Oldenburgs Mann starb in einem Tesla, der, so vermutet sie, im Autopilotbetrieb war. Ein autonom fahrendes Auto, so wie es ihr Mann gerne nutzte. Doch warum raste der Tesla vor 5 Jahren auf gerader Strecke in einen Baum und fing Feuer? Normalerweise sendet jeder Tesla permanent Daten an die Firmenzentrale in den USA. Doch die behauptet, von diesem Fahrzeug im Unfallzeitraum keine Daten zu haben. Hier müsse die Schuld beim Fahrer liegen. Anja Oldenburg hat einen anderen Verdacht.
1: Für mich stammt die Vermutung im Raum, dass das Auto an sich diesen Unfall verursacht hat und nicht mein Mann.
2: Wie gefährlich ist das autonome Fahren? Wie fehlerhaft die Software? Was verheimlicht Tesla-Firmenchef Elon Musk?
3: It'll save lives and prevent injuries.
2: Fragen, denen der Dokumentarfilm Elon Musk Uncovered, das Tesla-Experiment, nachgeht. Regisseur Andreas Pichler und sein Rechercheteam zeigen, wie massiv die Probleme sind.
4: Im Prinzip hat Tesla eine Technologie auf die Straße gebracht, die noch nicht ausgereift ist und im Prinzip die Fahrer von diesen Teslas als Versuchskaninchen verwendet. Es geht in dem Film ja nicht nur um Autopiloten, es geht um dieses ganze System Elon Musk, um sein Denken, seine Visionen.
2: Andreas Pichlers investigativer Film eröffnete das diesjährige Filmfestival Bozen. Elon Musk, der reichste Mann der Welt. Ein gefährlicher Gegner.
4: Man muss natürlich aufpassen. Und wir hatten auch eine ganze Armee von Rechtsanwälten, die uns beraten haben und vor allem in der Endphase des Schnitts fast jeden Satz und jedes Bild umgedreht haben und geschaut haben, haben wir da Beweise, können wir das so sagen oder nicht.
2: Ein Teil der Recherchen basiert auf den Tesla-Files, interne Firmendaten, die ein Whistleblower ans Licht brachte und die vom Handelsblatt veröffentlicht wurden.
5: Aber tausende Einträge. Allein in unserer ersten Auswertung sind wir auf 2400 Kundenbeschwerden über Selbstbeschleunigungen gekommen.
2: Doch im System Elon Musk zählt allein der technische Fortschritt, ohne Rücksicht auf ethische Fragen.
4: Wer entscheidet letztendlich, was für eine Technologie rauskommt? Wer schaut auch kritisch drauf? Wer reguliert die vor allem? Ich glaube, es braucht noch eine Gegenkraft. Die ist halt gerade in den USA zum Beispiel im Moment völlig verschwunden.
2: Elon Musk Uncovered zeigt die Macht weniger Tech-Konzerne, die mit ihrem Know-how, ob bei selbstfahrenden Autos oder auf dem Feld der KI, die Politik, unsere Gesellschaft, unser Leben massiv beeinflussen. Selten zum Wohle der Demokratie.
0: Um die Macht und die Wirkung von Multimilliardären wie Musk und anderen globalen Konzernmanagern geht es in gewisser Weise auch im Film American Sweatshop. Als Musk die Mitteilungsplattform X kaufte, entließ er als erste Maßnahme tausende Beschäftigte, die dort Hassrede und allzu verstörende Inhalte aussortieren sollten. Beim Facebook-Konzern Meta gibt es schätzungsweise 40.000 Beschäftigte in solchen digitalen Reinigungsteams. Wie erfolgreich sie in ihren Bemühungen sind, darüber gibt es geteilte Meinungen. American Sweatshop taucht ein in die Welt dieser Content-Moderatoren.
6: Die Arbeit ist einfach. Hier bewerten wir nur Beiträge, die von Nutzern markiert worden sind. Diese nennen wir Tickets. Wenn ein Ticket gegen unsere Nutzungsbedingungen verstößt, klicken Sie auf Löschen. Und wenn nicht, klicken Sie auf Genehmigen. Das ist alles.
7: Was ist?
8: Nichts weiter, nur eine Enthauptung gleich im ersten Ticket.
7: Ah ja, den hatte ich schon mal.
9: Gewalt, sexueller Missbrauch, Tierquälerei. Als Content-Moderatorin sieht Daisy den Müll des Internets und löscht die Videos mit anstößigen Inhalten von Social-Media-Plattformen.
10: Ich wusste nicht, dass es die gibt und ich wusste nicht, in welcher schlimmen Situation, Arbeitssituation die sich eigentlich befinden, dass die oft, ja, emotionale und psychische Probleme haben und natürlich mit dem, was sie da bewerten müssen, gar nicht zurechtkommen.
9: Daisy, gespielt von der US-Schauspielerin Lily Reinhardt, versucht ihr Leben auf die Reihe zu kriegen, möchte einen Job, bei dem sie Menschen helfen kann. Sie kapselt sich immer mehr ab, Einzige Ablenkung: Internet-Dating.
11: Was wäre dein Traumjob?
12: Krankenschwester.
11: Wirklich?
12: Ja.
9: Der in Köln gedrehte Film ist eine deutsch-amerikanische Koproduktion. Regie führte die gebürtige Leverkusenerin Uta Briesewitz. Seit 3 Jahrzehnten arbeitet sie in den USA als Kamerafrau und Regisseurin für große TV-Serien wie Stranger Things oder die Krankenhausserie The Pitt. Gerade hat sie wieder eine Episode abgedreht. American Sweatshop ist ihr spätes Debüt als Spielfilmregisseurin.
13: Ich habe das Drehbuch 2019 bekommen und zu dem Zeitpunkt waren meine Kinder in einem Alter, wo mein Mann und ich entscheiden mussten, geben wir ihnen jetzt ein Smartphone oder nicht. Eröffne ich ihnen jetzt die Welt, dass sie Teil einer Community sein können, oder gebe ich ihnen etwas, was ihnen sehr schaden wird?
9: Horror, Ekel, Schmutz. Die Content-Moderatoren müssen ertragen, was anderen erspart bleiben soll. Unter enormem Zeitdruck müssen Tausende von brutalsten Clips bewertet werden. Moderne Sklavenarbeit.
8: Wieso haben Sie das Video gelöscht?
7: Oh, es ist brutal und verstörend und das viele Blut ist zu exzessiv.
8: Kommen Sie, Daisy. Man könnte uns verklagen. Es gibt da immer noch die Meinungsfreiheit.
7: Die Frau hat sich umgebracht. Sowas braucht niemand zu sehen.
8: Aber die Richtlinien schreiben nicht Sie. Sie haben sie zu befolgen, auch wenn es schwerfällt.
10: Das ist keine primär positive Figur. Sie ist die Supervisorin, versucht diesen Laden zusammenzuhalten und weiß natürlich über diese Probleme und hat eben auch damit zu kämpfen. Also sie weiß, was sie da eigentlich macht, in welchem Umfeld sie tätig ist.
9: Die auftraggebenden Tech-Konzerne haben sich aus ihrer Verantwortung gestohlen. Daisy arbeitet für ein Subunternehmen. Eine zynische Industrie, in der Angstzustände und Traumata an der Tagesordnung sind.
13: Natürlich habe ich in meiner Karriere oft Gewalt gegen Frauen zeigen müssen, aber Gewalt gegen Frauen zu nutzen als den Aufreißer, um ein Publikum zu hooken, dagegen wehre ich mich einfach. Insofern deuten wir die Sachen nur an oder es wird über den Ton erzählt und man muss es sich wirklich in seinem Kopf zusammensetzen.
9: Daisy sucht Hilfe bei der Polizei.
14: Das hier ist ein Porno. Solange es nicht um Minderjährige geht, kann man niemanden für das verhaften, woran er sich aufgeilt. Wir sind nicht die Wichserpolizei.
7: Könnte man aber glauben.
9: Weil niemand sich zuständig fühlt, wird Daisy selbst aktiv. In einschlägigen Foren macht sie sich auf die Suche nach dem Urheber der grausamen Folterszenen, die sie einfach nicht mehr loslassen. Der vermeintliche Produzent des brutalen Fetischvideos wird zu ihrem Opfer.
13: Auf dieser Reise findet sie aber auch, dass sie in der Lage ist, selber Gewalt auszuüben und dass schon eine Veränderung in ihrem Gehirn stattgefunden hat, weil sie so viele gewaltvolle Videos gesehen hat. Und ich glaube auch, dass wir alle irgendwo natürlich in der Lage sind, gewaltvoll zu sein.
9: American Sweatshop ist ein routiniert erzählter Thriller über die Auswirkungen zunehmender digitaler Gewalt und die psychologischen Folgen für das reale Leben von Menschen.
15: Und das war's für den Moment von uns. Hier bringt Sie jetzt mein Kollege Thorsten Schröder auf den neuesten Stand. Ich wünsche Ihnen eine angenehme Nacht.
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1: Willkommen zu Report München. So wurden schon viele Tausende Euros los. Da klingeln angebliche Gartenbaufirmen, machen günstige Angebote, zum Beispiel das Laub wegblasen. Am Ende ist aber nur das eigene Geld weg. Vorsicht, wenn jemand spontan ihren Gehweg säubern, ihren Rasen mähen oder die Hecke schneiden will. Das kann ein dickes Ende geben. Die Arbeiten sind schäbig, aber die Rechnung explodiert. Wucherpreise. Und wer nicht sofort zahlt, wird bedroht. Ulrich Hackmann über eine echt dreiste Masche und vor allem, wie erkennt man Betrüger? Und was tun, wenn sie schon im Garten stehen?
12: Irgendwo im Landkreis Stade in Niedersachsen. Er lebt hier ganz alleine, seine Frau gestorben, die Kinder längst weg. Wie dieser Mann heißt und wo er genau wohnt, sollen wir nicht sagen. Seit dem Zwischenfall im letzten Sommer hat er Angst.
22: Ja, hier stand ein junger Mann. Daneben war ein Lieferwagen und der sprach mich an. Sie haben das ja wohl nötig, bei Ihnen muss ja mal alles sauber gemacht werden, so ungefähr.
12: Am Lieferwagen stehen zwei Männer. Er bittet den jüngeren Mann in den Garten. Der bietet an, mit dem Hochdruckreiniger alle Platten zu reinigen.
22: Dann habe ich überlegt ein Augenblickchen und dann habe ich gesagt, ja, es kommt darauf an, was ich dafür zahlen muss. Ja, und dann sagt der junge Mann, ja, der Chef sagt also 1000 Euro.
12: Er willigt ein. Die Männer packen einen Hochdruckreiniger aus und machen sich an die Arbeit. Doch nach 10 Minuten ist Schluss. Der jüngere Mann sagt, im Garten würde nur die Hälfte gereinigt. Der ältere fuhrwerkt mit dem Hochdruckreiniger in der Einfahrt.
22: Ich kann mir nicht vorstellen, wie man so dreckig arbeiten kann. Selber hat er sich voll gesaut. Die Wände hat er voll gesaut, also es war unglaublich. Und dann habe ich Stopp gesagt, aufhören und so weiter. Dann hat er mich bedroht mit, werden Sie mal sehen, da haben wir Erfahrungen mit solchen Leuten, die nicht bezahlen wollen und sowas. Und der ging gleich an die Decke so ungefähr. Auch wo sie dann Schluss machten und einpackten, wollten trotzdem die 1000 Euro haben. Die wollten auf jeden Fall das Geld haben. Das ist traurig, ist das.
12: Er bekommt Angst, ruft die Polizei. Die kommt schnell, denn solche Vorfälle häufen sich im Landkreis Stade.
23: Jo, alles klar, dann schicke ich euch.
12: Marlin Heinsch ist die Beauftragte für Kriminalprävention bei der Polizei Stade.
24: Also wir haben hier im Landkreis Stade leider große Probleme mit unseriösen Anbietern im Bereich Garten- und Landschaftsbau.
23: Ja, okay, und kennen wir das Kennzeichen?
12: Opfer sind meist ältere Menschen, die in Häusern mit großen Gärten leben.
24: Wir haben da Schäden von 500 Euro, 800 Euro bis in die Tausende, 5000, 8000. Wir hatten aber auch schon Straftaten, wo Zehntausende von Euro weg waren.
12: Viel Geld fürs Rasenmähen oder Hecke schneiden. Aber wer nicht zahlen will, wird oft bedroht.
24: Die werden dann laut, kommen einem sehr, sehr nahe und bauen sich bedrohlich vor allem auf und machen deutlich, wir fahren erst weg, wenn wir hier unser Geld sehen.
12: Einer anderen Masche fiel die Mutter dieses Mannes zum Opfer. Er will anonym bleiben. Seine Mutter hatte eine vermeintliche Gartenbaufirma beauftragt, vorab bezahlt, aber die Arbeiter hatten etwas anderes im Sinn.
25: Dann waren welche vorne im Garten und welche hinten im Garten. Und da haben die wohl, der eine das wohl beobachtet, wo meine Mutter das Portemonnaie versteckt. Und hat das Portemonnaie sich dann geklemmt, also eingesteckt.
26: Sie hat eine Kreditkarte im Portemonnaie gehabt und die wurde benutzt. Das zog sich von Stade bis nach Hamburg, die Spur der Kreditkarte.
12: Die Polizei kann die Täter ermitteln.
24: Wir haben verschiedene Tätergruppierungen hier, die familiäre Strukturen aufweisen und hier im Bereich Stade ortsansässig sind. Die sind aber auch mobil unterwegs und bieten ihre Dienste niedersachsenweit an, zum Teil länderübergreifend in Schleswig-Holstein, auch Raum Hamburg und auch vor allen Dingen in Bremen.
12: Betrug am Gartenzaun. In ganz Deutschland ein Problem. Hier Presse- und Polizeimeldungen aus dem vergangenen und diesem Jahr ohne Anspruch auf Vollständigkeit. In München hat dieses Ehepaar schlechte Erfahrungen gemacht.
0: dann stand ein junger Mann hier und hat gesagt,

0: dass unser Garagendach einer Reparatur bedarf. Das ist nicht ganz dicht auf der einen Seite gewesen, für 100 Euro.
1: Tatsächlich hat das Abflussrohr geleckt. Die Männer haben es ersetzt.
0: Dann kam der Erste wieder zu meinem Mann, hat gesagt, es könnte alles neu gedeckt werden.
2: Ich würde Ihnen anbieten, für 500 Euro dieses Dach zu decken mit einem neuen Belag.
0: Mir kam das sehr billig vor und ich dachte schon, das gibt's ja nicht. Und mein Mann fand es natürlich auch billig und hat es sofort zugestimmt. Das ist ja wunderbar.
1: Dubiose Personen geben sich als Handwerker aus, die angeblich eine andere Baustelle in der Gegend und deswegen sowieso Material dabei haben. In diesem Fall Rohre und Platten für Garagendächer. Der Mann freut sich, die Frau ist misstrauisch.
0: Die haben dieses, was sie da draufgelegt haben, ob das Blech war oder Kunststoff, das weiß ich nicht, das haben sie nur so angetackert. Das kam mir also auch ein bisschen nicht gerade profihaft vor.
1: Binnen kürzester Zeit sind die Männer fertig und präsentieren ihre Rechnung.
2: Er nimmt so ein Formular und trägt dann die einzelnen Positionen ein. Und diese Positionen zusammen haben dann 14.000 Euro ausgemacht. Also ja, sagte, die 500 Euro, das war pro Quadratmeter.
0: Wir haben dann gesagt, wir überweisen es. Und dann wir haben gar kein Konto.
2: Die sind dann auf 3.000 runtergegangen, wollten nur Bares haben und dann nix wie weg.
0: Mein Mann wollte auch diese 3.000 Euro von der Bank holen. Und da haben wir uns leider ein bisschen gestritten, weil ich nicht dafür war.
1: Sie schleicht ins Haus, ruft die Tochter an und die verständigt die Polizei. Den Männern erzählt sie, die Tochter komme mit dem Geld, sie müssten sich nur ein bisschen gedulden. Doch das scheint den Tätern zu riskant zu sein. Sie verschwinden, bevor die Polizei kommt.
0: Dass man auf solche Leute wirklich hereinfällt, obwohl man es immer wieder in der Zeitung liest und ein Ja-Wort gibt, ja, ihr könnt es machen, ohne dass man das eigentlich vorhatte.
1: Mit derselben Masche haben Unbekannte im Februar von einem älteren Münchner Ehepaar über 10.000 Euro erbeutet. Auch im Alpenvorland gibt es solche Vorfälle. Er wäre fast reingefallen auf einen Flyer in der Zeitung, der hohe Rabatte versprach. Das Angebot 10.000 Euro für einen neuen Vorgarten. Aber nur, wenn er sofort unterschreibt und gleich 3.300 Euro bar anzahlt.
3: Habe ich gesagt, erstens habe ich so viel Geld nicht. Da hat er gesagt, das ist kein Thema. Wir fahren zum nächsten Bankautomaten. Da können Sie dann Geld abheben.
1: Er zahlt nicht, bittet um Bedenkzeit. Die Männer ziehen verärgert ab. Er setzt sich ins Auto und macht sich auf die Suche nach dem Firmensitz, der auf den Flyern angegeben war. Angeblich zwei Dörfer weiter in einem Industriegebiet.
3: Es war die Tür offen, ich konnte reingehen und die Leute, die da drin gearbeitet haben, die habe ich gefragt, ob diese Firma da ist. Und dann haben die mir erklärt, die haben eine kleine Kammer hinten, die haben sie einmal gesehen, die zwei Leute, und seitdem sind die nie wieder aufgetaucht. Dann wusste ich hundertprozentig, dass diese Leute Gauner waren und keine echte Gartenbaufirma.
1: Flyer in Zeitungsbeilagen tauchen in der ganzen Republik auf, versprechen hohe Rabatte. Wir stellen fest, mitunter existieren die angegebenen Firmen gar nicht. Das macht der Polizei die Ermittlungsarbeit schwer. Und?
4: Dann ist es leider häufig so, dass die Personen, also die Geschädigten, sich da so eingeschüchtert fühlen, dass sie bereit sind, das Geld zu zahlen und vor Ort dann gar nicht die Polizei rufen.
1: Er ruft die Polizei. Erst da wird ihm bewusst, wie gefährlich die Männer waren, mit denen er es zu tun hatte.
5: Da ist er gleich auf den Polizisten losgegangen, also in einer Art und Weise. Also wäre ich Polizist gewesen, ich glaube, ich hätte ihn eine gescheuert. So aggressiv an den Rand und also ich habe sowas noch nicht erlebt.
1: Inzwischen packt eine ausgebildete Gärtnerin mit an. Nie wieder wird er scheinbar verlockende Angebote am Gartenzaun annehmen.
6: Sie war der ganze Stolz der Nation, die Automobilindustrie. Deutschland genoss weltweites Ansehen. Und vor allem Made in Germany sorgte bei uns für Wohlstand. Aber Bosse wurden träge, scheuten Veränderung und verloren Marktanteile. Die Branche will jetzt endlich raus aus der Krise. Das kann heißen, raus aus Deutschland und damit Kosten runter in der Produktion. Die Konsequenz für uns? Jobs weg. Familien stehen vor dem Nichts. Rebecca Böcke und Fabian Mader über die schleichende Abwanderung von Industrie und Wohlstand mit einem Beispiel, das wirklich krass ist.
1: Ein Treffen mit Desiree Morciano. Mit dabei ein Vertreter der IG Metall. Die Automobilkrise hier hat sie voll erwischt. Nach 17 Jahren beim gleichen Arbeitgeber verliert sie den Job.
7: Wir haben ja mit unseren Gehältern auch geplant. Wir hatten Kredite, wir haben Versicherungen, wir haben Ausflüge für die Kinder. Ich meine, da müssen wir schon einen Puffer momentan schaffen. Und ja, da fallen halt viele Dinge weg. Es ist hier der Wohlstand, der eigentlich für die normalen Menschen auch verloren geht. Diese Sicherheiten, die verloren gehen.
1: Zukunftsängste. Die kannten hier im Autoland Baden-Württemberg nur wenige. Aber jetzt baut die Branche massiv Stellen ab. Michael Görg wird quasi täglich mit den Problemen von Arbeitnehmern konfrontiert. Er ist Betriebsseelsorger in Stuttgart. Die Krise der Autoindustrie spürt er hier besonders stark.
8: Also es ist definitiv mehr geworden. Die Menschen, die zu mir kommen, sind, ich würde fast sagen, ein Querschnitt durch die Gesellschaft. Es kommen alle Menschen mit ihren verschiedenen Sorgen und Nöten. Also von den Gefühlen ist alles dabei. Von Angst, Scham, teilweise Wut. Und viele fragen sich, ob das dieser Beitrag, den Mitarbeiter geleistet haben zum Unternehmenserfolg, dann nicht mehr zählt.
1: Die Lage in der Autoindustrie ist ernst. Seit 2019 haben die Unternehmen in Deutschland 100.000 Stellen abgebaut. Und viele weitere sollen folgen. Stefan Bratzel ist ein führender Experte für die Autoindustrie in Deutschland. Der Standort habe an Attraktivität verloren.
9: Dadurch, dass die Arbeitskosten, die Energiekosten, Bürokratiekosten in den letzten Jahren ja sehr stark im Wettbewerbsvergleich gestiegen sind, sodass wir seit Jahren eigentlich eine ja schleichende Verschiebung von Produktionskapazitäten aus Deutschland ins europäische Ausland erleben.
1: Tatsächlich fällt auf, während die Autoindustrie in Deutschland Stellen abbaut, entstehen im europäischen Ausland mitunter komplett neue Werke. Zum Beispiel in Tschechien. Daimler Truck plant bei Eger, tschechischer Name Chep, ein neues Werk. Direkt hinter der Grenze.
10: So, und jetzt sind es noch 5 Kilometer bis Eger. Haben Sie gehört, dass Daimler Truck hier eine neue Firma aufbaut?
11: Ja, ist gut.
10: Warum ist gut?
11: Ja, für die Leute, die können arbeiten.
12: Ich habe Kinder, die studieren eigentlich Informatik und solche technische Betriebe, Bereiche. Und ich bin froh, dass sie dann in der Zukunft was zu tun haben, hier im Gebiet, dass die nicht dann weg müssen.
10: Das würde ja auch die Mama freuen.
12: Ja, ja.
1: Wir treffen den stellvertretenden Bürgermeister. Er hat sich ganz besonders für die neue Fabrik eingesetzt.
13: Auf dem Flächennutzungsplan sehen wir dann die Stadt Eger praktisch mit der Altstadt. Und hier auf der Fläche von ca. 142 Hektar haben wir dann also das Gewerbegebiet ausgewiesen.
10: Wäre es möglich, sich die Fläche mal anzuschauen?
13: Ja, selbstverständlich können wir rausfahren. Das ist ja unweit von hier.
10: Perfekt, dann würde ich sagen, packen wir es.
1: Zunächst gab es auch kritische Stimmen zur Ansiedlung von Daimler Truck. Aber ein Referendum gegen das Projekt scheiterte am Desinteresse der Menschen.
13: Also für mich war das ein Gewinn. Also eine Möglichkeit vom Wachstum, von einer Neuentwicklung dieser Region, die gehört zu strukturschwachen Regionen und Kaufkraft wird dann auch erhöht von Bürgern. Also beginnt es da und geht es dann hinter den Horizont.
1: Hier sollen schon bald LKWs montiert werden und rund 1000 Arbeitsplätze entstehen. Aus Sicht des Unternehmens sprechen unter anderem drei Punkte für den Standort: zentrale Lage in Europa, gute Anbindung und Infrastruktur, geeignete Baufläche. Die 8 Kilometer von der deutschen Grenze entfernt liegt. Aber nur 7 Kilometer auf der deutschen Seite wird derzeit eine vergleichbare Industriefläche angeboten. Laut des zuständigen Landrats hat Daimler Truck wegen dieser Fläche nicht angefragt. Warum nicht? Dazu will sich Daimler Truck nicht konkret äußern. Das Unternehmen nennt aber noch einen vierten Punkt, der für Tschechien spricht: die Kostensituation vor Ort. Tatsächlich kostet die Arbeitsstunde in der Branche in Deutschland durchschnittlich rund 65 Euro, in Tschechien 24. In der Vergangenheit, sagt Stefan Bratzel, konnte die deutsche Autoindustrie die höheren Arbeitskosten auffangen. Aber
9: wenn wir nicht besser und innovativer sind, dann können wir auf Dauer auch nicht teurer sein. Und das trifft im Moment die Autoindustrie und sorgt dann eben für einen weiteren Abbau von Arbeitsplätzen über das erwartete Maß hinaus.
1: Und es gibt weitere Probleme made in Germany. Wir fahren zur Industrie- und Handelskammer in Weiden, unweit der tschechischen Grenze. Trifft es zu, dass Genehmigungsverfahren in Deutschland langwierig und kompliziert seien? Und was bedeutet das?
14: Wir haben auch ein Beispiel hier in Weiden direkt. Wir hätten gerne ein Weiden West 4 entwickelt, ein Gewerbegebiet. Also das zog sich über 10, 12 Jahre und fiel letztendlich dann am negativen Bürgerentscheid, am Votum der Bürger zum Opfer und ist seitdem auch nicht mehr auf der politischen Agenda. Also rein die ablehnende Haltung von vornherein, also bitte nicht in meiner Nachbarschaft oder in meinem Hinterhof, das bringt uns nicht weiter.
1: Ganz anders in Eger. Hier freuen sich nun viele Bürger auf die neue Fabrik.
15: Ich bin sehr gern, dass die Stadt Eger wird in der Zukunft auch mit der Marke, mit dem Stern Benz verbunden.
16: Also schon ein bisschen stolz.
15: Auf jeden Fall stolz.
1: Zurück in Baden-Württemberg. Bei der arbeitslosen dreifachen Mutter Desiree Morciano. Sie hofft auf einen neuen Job. Aber die Lage ist angespannt, denn nicht nur die Autoindustrie baut hier Stellen ab.
17: Wir haben jeden Tag mit Schicksalen zu tun, die quasi vor den Trümmern ihrer Existenz stehen, unverschuldet. Und das macht mich natürlich betroffen, weil ich diese Schicksale natürlich auch mitnehme, weil ich gerne für die Menschen da bin.
1: Desiree Morciano ist eines dieser Schicksale. Und es werden derzeit immer mehr.
6: Führt vom Nahen Osten die Zündschnur auch zu uns? Wir erleben Anschläge in europäischen Staaten, auch kürzlich in Deutschland. Immer wieder folgt ein Bekennerschreiben, das auf islamistischen Terror hindeutet. Oft geht es um jüdische und israelische Ziele. Wird die Terrorwelle noch größer, weil der Iran-Krieg nicht enden will? Benedikt Nappen, Shahzad Usterer und Lisa Vreschniok auf der Spur des Terrors. Womit müssen wir noch rechnen?
1: Vor wenigen Wochen in München.
18: Es war kurz vor 1 Uhr nachts. Ich war komplett im Tiefschlaf sozusagen. Und wurde dann von dem Mitarbeiter, der hier in der Nähe wohnt, angerufen, der auch direkt runtergekommen ist, um zu schauen, was passiert ist. Und auf dem Weg hierher habe ich dann auf meinem Handy dann direkt angefangen zu gucken, was aufgenommen wurde, bis ich dann tatsächlich in diesem Video die Explosion gesehen und gehört habe.
1: Der Gefahr war sich Grigori Dratva immer bewusst. Deswegen läuft in seinem israelischen Restaurant in der Nacht eine Überwachungskamera. Die zeigt mehrere Explosionen. Mitten in München.
18: Die haben an drei Stellen versucht, die Scheiben zum Explodieren zu bringen. Das sieht man hier ganz gut, wie hier die Scheibe gesprungen ist. Das muss jetzt ungefähr hier in diesem Bereich gewesen sein. Dann hier. Ja, hier ist auch der Ausschnitt etwas größer.
1: Was ist hier passiert?

0: Danach ein Bekennervideo. Es ist der Auftakt zu einer Serie von Anschlägen und Drohvideos. Betroffen sind unter anderem Lüttich, Rotterdam, Amsterdam, Antwerpen, London, Paris und eben München. Jedes Mal finden wir ähnlich anmutende Bekennervideos im Netz. Zum Teil unterlegt mit einem Musikstück. Es heißt übersetzt Vorbereitung auf den Krieg und stammt aus dem Iran. Eine Spur? Die Anschlagsserie beginnt kurz nach dem 28. Februar. Israel und die USA greifen den Iran an. Der schießt zurück auf Israel und diverse Ziele in den Golfstaaten. Kurz danach tauchen die ersten Videos von Harakat Ashab al-Yamin al-Islamia, kurz HI, auf. Der Name heißt so viel wie die islamische Bewegung der Gefährten der Rechtgeleiteten. Online bekommen sie viel Zustimmung.
1: Ich gehe davon aus, dass die iranischen Geheimdienste die Urheber dieser Anschläge sind.
0: Hans-Jakob Schindler forscht zu Terrorismus und hat jahrelang an der deutschen Botschaft im Iran gearbeitet. Für ihn sind die Anschläge Teil der iranischen Kriegsstrategie.
1: Die Seeblockade an der Straße von Hormuz wirklich setzt das Regime so sehr unter Druck, dass der Zentralbankchef gesagt hat, wir müssen jetzt langsam hier irgendwann mal zu Potte kommen, sonst kann ich die Wirtschaft nicht mehr kontrollieren. Also es ist wirklich enorm unter Druck.
0: Besteht wirklich eine Verbindung zwischen dem Iran und HI? Auf Anfrage teilt uns die Botschaft des Iran mit, sie weisen jegliche derartigen Behauptungen oder medialen Darstellungen entschieden zurück. Terrorismusexperte Schindler ist überzeugt. HI ist keine feste Organisation. Einzelne Täter würden für die Anschläge rekrutiert, sogenannte Wegwerfagenten.
1: Nach allem, was wir im Moment wissen, auch wie sich die iranische Geheimdienste in der Vergangenheit verhalten haben, ist, dass es eben nicht um ein in sich geschlossenes neues Netzwerk geht, das hier Terroranschläge in Europa ausübt, sondern um eine Reihe von Auftragsarbeiten der iranischen Geheimdienste. Wenn ich mich richtig erinnere, hat einer der Verhafteten in den Niederlanden ausgesagt, dass er 500 Euro dafür bekommen hat. Ja, also mit wenig Geld eine ganz konkrete Sache zu tun, eine Vorlage für ein Bekennerschreiben zu bekommen, ein Video produzieren zu müssen und das dann weiterzuschicken, damit es dann gepostet wird.
0: Steckt HI wirklich hinter all den Attentaten, wie sie behaupten? Unklar. Einige Bekennervideos enthalten Aufnahmen aus Perspektive der Täter. Andere sind lediglich aus öffentlich verfügbaren Bildern zusammengebaut. Der Effekt bleibt gleich. Die Videos sorgen für Verunsicherung und Angst.
2: Seit dem Krieg mit Iran hat die Sprache sich geändert.
0: Gadi Gronich ist Geschäftsführer der Europäischen Rabbinerkonferenz und spürt eine Zunahme der Anfeindungen gegenüber Jüdinnen und Juden in ganz Europa.
2: Man spricht nicht mehr über Free Palestine. Man spricht ganz klar, und das erleben wir in den letzten Tagen, auch in Deutschland, auch in England, auch in Frankreich, töte die Juden. Ein toter Jude ist ein guter Jude.
0: Der zunehmende Antisemitismus besorgt Grigori Dratva. Nach dem Anschlag aber auch viel Solidarität.
3: Tatsächlich standen die ersten Nachbarn schon um 2 Uhr morgens hier vor dem Laden und haben uns direkt auch gesagt, dass sie an unserer Seite stehen.
0: Am folgenden Tag kommen Hunderte zum Restaurant Eclipse.
4: Das bedeutet uns wirklich unglaublich viel.
3: Die Leute haben uns Blumen gebracht, Karten geschrieben, sind einfach vorbeigekommen, haben mir die Solidarität ausgesprochen. Also da ist ganz, ganz viel passiert.
0: Wenige Tage später. Die zerbrochenen Fenster werden ersetzt.
3: Hi, servus.
5: Grüß dich.
3: Schön, dass ihr da seid.
5: So ist es.
3: Und dass es so schnell geht.
5: Ja, kein Thema, du.
3: Wir freuen uns.
0: Wieder einmal wurde München zum Ziel eines Terroranschlags.

0: Seine Solidarität mit dem Restaurant drückte auch Münchens neuer Oberbürgermeister aus.
1: Die Situation in Israel ist keine einfache, sie ist schwierig zu überschauen. Ich würde mir auch nicht anmaßen, eine abschließende Beurteilung als Münchner Kommunalpolitiker über die Situation in Israel zu treffen. Aber egal, wie die Situation dort ist, es rechtfertigt nicht, dass an anderen Orten Anschläge begangen werden auf Menschen, die überhaupt nichts mit dieser Situation zu tun haben.
0: Auch der Verfassungsschutz beschäftigt sich mit Haiyi. Sieht die Behörde eine direkte Verbindung zur iranischen Regierung? Darauf bekommen wir keine konkrete Antwort. Aber es heißt, neu ist die Warnung Haiyis, sich nunmehr nicht mehr nur auf einfache Angriffe zu beschränken, sondern langfristig auch gefährlichere Tatmittel einzubeziehen. Genau das ist nun in London passiert. Zwei Männer werden in einem jüdisch geprägten Viertel mit einem Messer attackiert. Erstmals gibt es Verletzte bei einem Anschlag, den Haiyi für sich reklamiert. Zurück in München im Restaurant Eclipse. Es ist voll wie immer.
2: Für uns war klar, jetzt erst recht. Also wir haben gleich am nächsten Tag geguckt, ob ein Platz frei ist. Und es war auch so, dass viele gleich sofort gekommen sind, einfach um auch Solidarität zu zeigen.
0: Darüber freut sich Grigori Dratva.
3: Ich hoffe natürlich, dass die Gäste sich nicht beirren lassen, dass die Gäste das auch verstehen, dass wir hier bei uns im Laden keine Politik machen, nie gemacht haben und nie machen werden.
0: So wie in den vergangenen Jahren auch.
4: Ja, das war Report München. Am Donnerstag folgt dann Kontraste. Seien wir klar darin, für welche Werte wir stehen. Ich wünsche Ihnen noch einen schönen Abend.
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1: Ich begrüße Sie zur Tagesschau. Nach der mutmaßlichen Amokfahrt gestern in Leipzig ist der Tatverdächtige vorerst in die Psychiatrie eingewiesen worden. Inzwischen wurde bekannt, dass er sich bereits im April freiwillig psychiatrisch behandeln ließ. Zu seinem Motiv ist nach wie vor nichts bekannt. Am Abend wurde bei einem ökumenischen Gottesdienst in der Nikolaikirche der Opfer gedacht.
2: Der Tag danach. Eine Stadt ist in Trauer. Viele legen Blumen nieder und zünden Kerzen an. Dort, wo gestern ein Autofahrer in eine Menschenmenge raste, stehen heute Leipzigerinnen und Leipziger fassungslos.
3: Also ganz begriffen habe ich es noch nicht. Bin immer noch traurig und schockiert.
4: Fällt mir extrem schwer, darüber zu reden, wenn man daran denkt, dass plötzlich zwei Menschen ausgelöscht werden.
2: Am Nachmittag. Eine Andacht in der Nikolaikirche. Sachsens Ministerpräsident Kretschmer ist vor Ort, auch um den Ersthelfern und Einsatzkräften zu danken.
5: Wirklich beeindruckende Menschen, dieser Zusammenhalt hier in Leipzig. Bürger, die mit angepackt haben, die aus den Geschäften gekommen sind, Anwohner, die geholfen haben. Das macht uns stark, aber es ersetzt natürlich nicht das Leben.
2: Teile der Innenstadt waren noch bis zum Nachmittag gesperrt, Spuren wurden gesichert. Der Tatverdächtige soll

0: sich bis Ende April in einer psychiatrischen Klinik befunden haben, heißt es vom sächsischen Sozialministerium. Es habe keine Eigen- oder Fremdgefährdung bestanden.
1: Er ist ja dann auch auf freiwilliger Basis in ein Fachkrankenhaus gegangen. Man muss hier aber auch bilanzieren, dass die Tathandlungen, die dafür ursächlich waren, im sozialen Nahbereich zu verorten sind.
0: Am Abend gab die Staatsanwaltschaft bekannt, dass der Ermittlungsrichter die Unterbringung des Beschuldigten in einer Psychiatrie angeordnet hat. Wegen des dringenden Tatverdachts des Mordes und des versuchten Mordes. Man gehe davon aus, dass der Beschuldigte mit seinem Fahrzeug in Tötungsabsicht handelnd möglichst viele Menschen töten und schwer verletzen wollte. Die Stadt Leipzig will nun prüfen, ob Zufahrten zur Innenstadt besser gesichert werden können.
2: Genau ein Jahr nach dem Amtsantritt der schwarz-roten Bundesregierung ist Jens Spahn erneut zum Chef der Unionsfraktion gewählt worden. Ohne Gegenkandidaten erhielt er 86,5% der Stimmen. Vor einem Jahr waren es noch 91,3%. Dabei werden Enthaltungen in der Union traditionell herausgerechnet.
3: Er bleibt Fraktionschef der Union. Jens Spahn ist wiedergewählt mit einem guten Ergebnis, sagen hier viele. Das vergangene Regierungsjahr sieht er selbst als schwierig an.
4: Das waren so Spiralen der Selbstvergewisserung und der Rechtfertigung. Und da müssen und wollen wir raus wieder zur gemeinsamen Arbeit in dieser Koalition. Denn natürlich haben wir ein gemeinsames Interesse. Wir wollen unser Land, wir wollen Deutschland besser machen.
3: Der Koalitionspartner SPD zieht ein eigenes Fazit, ein paar Meter entfernt von der Union.
5: Gerade die überhitzte Debatte der letzten Wochen hat uns auch geschadet, insgesamt als Koalition, als Regierung. Und deswegen glaube ich auch, geht es jetzt darum, sich gemeinsam aus dieser Situation wieder rauszubewegen. Und wir wollen unseren Teil dazu beitragen, indem wir jetzt auf Reformen fokussieren.
3: Vor genau einem Jahr haben Union und SPD den Koalitionsvertrag unterschrieben. Seitdem ringt die Koalition um Reformen. Eine Einigung bei Steuern, Pflege, Rente und dem Haushalt 2027 steht noch aus. Die Opposition ist skeptisch.
6: Deutschland taumelt ja ein Stück weit auf den Wellen wie ein Schiff ohne Steuermann. Und das ist in stürmischen Zeiten einfach ein großes Problem.
7: Noch nie hat die Bundesrepublik Deutschland einen so empathielosen und selbstmitleidenden Kanzler ertragen müssen.
8: Merz und sein Finanzminister Klingbeil, der als Vizekanzler in Wahrheit die Richtlinien der Politik bestimmt, ruinieren die deutschen Staatsfinanzen und die Kreditwürdigkeit Deutschlands.
3: Die Koalition steht nun vor der Herausforderung, die geplanten Reformen vor der Sommerpause auf den Weg zu bringen.
2: Über die Waffenruhe zwischen den USA und Iran herrscht weiter Unsicherheit. Beide Seiten werfen einander Angriffe vor. Zuletzt hatten die USA iranische Boote in der Straße von Hormuz zerstört. Iran wiederum griff Ziele in den Vereinigten Arabischen Emiraten an. In der Stadt Fujairah wurde gestern eine Ölanlage getroffen. Ungeachtet dessen findet in Abu Dhabi eine große Industrieschau statt. Die Sorge vor wirtschaftlichen Schäden ist groß.
9: Nach Krieg sieht es hier nicht aus. Auf einer staatlichen Wirtschaftsmesse in Abu Dhabi treffen in dieser Woche Minister auf Investoren. Der Versuch der Vereinigten Arabischen Emirate, wieder andere Themen in den Fokus zu rücken als die angespannte Lage in der Region. Es geht um KI, Energie, Handel und Tourismus. Doch nicht weit entfernt von diesen Hallen gehen die iranischen Angriffe auf emiratische Tanker und Ölanlagen weiter. Ich hoffe, dass sich die Lage so schnell wie möglich wieder klärt. Das ist alles. Ich hoffe, dass der Krieg nicht wieder aufflammt. Das würde eine Menge Ärger verursachen. Das Image der Emirate als sicherer Hafen in der Golfregion hat deutliche Kratzer bekommen. Erst gestern wieder Rauch über einem Hafen. Eine Ölanlage brennt in Fujairah, mutmaßlich nach einem iranischen Drohnenangriff. In den Emiraten äußern sich nur wenige politisch. Wer sich traut, fordert indirekt weitere Angriffe auf den Iran. Amerika und Israel haben den Krieg begonnen und müssen die Mission so beenden, dass Frieden in dieser Region wieder möglich ist. Die Emirate sind Verbündete der USA und ein Partner Israels und damit für Iran der neue Hauptfeind am Golf. Der Krieg treffe die Emirate empfindlich, sagen Experten.
10: Es geht ja nicht nur um die Ölindustrie, sondern es geht eben auch um die Reputation als Touristendestination.

0: Destination als Handelsdrehscheibe. Wir haben riesige Flughäfen, zum Beispiel in Dubai, in den Emiraten, die jedes Jahr 95 Millionen Passagiere transportieren. Und das steht derzeit tatsächlich auf dem Spiel.
1: Auf der Wirtschaftsmesse bemühen sich die Emirate um ein Bild der Normalität. Doch Beobachter meinen, bislang ist der Krieg für sie vor allem eines, ein Super-GAU.
2: Der Impfstoffhersteller BioNTech hat einen massiven Stellenabbau angekündigt. 1860 Arbeitsplätze sollen wegfallen und drei Standorte geschlossen werden. Das Unternehmen hatte in der Corona-Pandemie den ersten zugelassenen Impfstoff entwickelt. Seit die Nachfrage zurückgegangen ist, machte BioNTech hohe Verluste. Es will sich nun auf die Entwicklung von Krebsmedikamenten konzentrieren. Das Gründerehepaar hatte bereits im März angekündigt, sich aus dem Vorstand zurückzuziehen. Nach dem Ausbruch des Hunter-Virus auf einem kleinen Kreuzfahrtschiff im Atlantik vermutet die Weltgesundheitsorganisation, dass der Erreger von Mensch zu Mensch übertragen wurde. Das ist nur bei engem Kontakt möglich, anders als bei Grippe und Covid. Drei Passagiere sind gestorben, mindestens drei andere sind erkrankt. Sie sollen nun in die Niederlande ausgeflogen werden. Das Schiff liegt weiterhin vor den Kapverden. Auf der Baustelle für den Fehmarn-Belt-Tunnel in der Ostsee ist damit begonnen worden, das erste Element abzusenken. Insgesamt besteht der Tunnel aus 89 solchen Segmenten. Dadurch sollen Fahrten zwischen Hamburg und Kopenhagen für Autos und Züge schneller werden. Der Tunnel führt von der deutschen Insel Fehmarn zur dänischen Insel Lolland, 18 Kilometer lang auf dem Grund der Ostsee. In der Fußball-Champions League steht der erste Finalist fest, der FC Arsenal. Die Londoner gewannen am Abend mit 1:0 gegen Atletico Madrid nach einem 1:1 im Hinspiel. Auf wen Arsenal im Endspiel am 30. Mai trifft, wird morgen Abend ermittelt, im Rückspiel zwischen Bayern München und Paris Saint-Germain. Und nun die Wettervorhersage für Mittwoch, den 6. Mai.
3: Heute Nacht gibt's über der Mitte kräftige Regenfälle. Im Süden beruhigt sich das Wetter dagegen und die Wolken lockern regional auf. Auch am Tag regnet es in der nördlichen Mitte ergiebig. Im Süden erst freundlich, aber am Nachmittag entwickeln sich teilweise kräftige Schauer und Gewitter. Die Starkregen und Sturmböen bringen können. Den meisten Sonnenschein gibt's in Nordseenähe. Im Dauerregen am Tag 8 bis 13, in Niederbayern nochmal über 20 Grad. In der Nacht zum Donnerstag in Nordfriesland kühle 2, an Main und Donau bis 11 Grad.
2: Die Tagesschau meldet sich wieder gegen 2:25 Uhr. Ich wünsche Ihnen eine angenehme Nacht.

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7: Guten Abend, meine Damen und Herren. Der Streit um neue Einbürgerungsregeln in Deutschland ist beigelegt. Die Innenminister der Länder einigten sich auf ihrer Konferenz in Garmisch-Partenkirchen auf bundesweit einheitliche Standards. Danach müssen Bewerber um die deutsche Staatsbürgerschaft künftig einen Sprachtest und einen Einbürgerungskurs absolvieren. Das Konzept für die Kurse und Kriterien für Nachweise soll das Bundesamt für Migration und Flüchtlinge erarbeiten.
8: Der Druck auf die Innenminister der Länder war groß. Sie mussten einen Kompromiss in der Einbürgerungsfrage finden und diesen einstimmig beschließen, sonst wäre die Konferenz gescheitert. Am Ende überall Zufriedenheit, auch der Bundesinnenminister voll des Lobes über den gefundenen Kompromiss.
9: Das ist getragen von dem Ringen um eine sachlich richtige Lösung bei einem der zentralen Probleme für die Stabilität unserer gesellschaftlichen und politischen Ordnung in den kommenden Jahrzehnten.
8: Künftig müssen Bewerber um die deutsche Staatsbürgerschaft Einbürgerungskurse besuchen, in denen staatsbürgerliches Wissen, Werte und Grundsätze der Verfassung vermittelt werden. Am Ende soll eine Prüfung stehen, Deutschkenntnisse sind Pflicht. Ein Wissenstest nach hessischem Vorbild soll es nicht geben, aber bloß

0: Große Anwesenheit im Kurs wird nicht reichen.
1: Weil, so wie bisher im Gesetz, wir von den neuen Bürgern ein Bekenntnis zu unserer freiheitlich-demokratischen Grundordnung verlangen. Und um ein Bekenntnis abzugeben, muss man, glaube ich, denn schon ein bisschen unterrichtet sein über das, was man bekennen will.
0: Die türkische Gemeinde in Deutschland kritisiert den Beschluss. Die Einbürgerung gut integrierter Migranten würde unnötig erschwert.
2: Ich fürchte, dass die Einbürgerungen überhaupt nicht mehr stattfinden werden. Und das ist gesellschaftspolitisch kontraproduktiv, integrationspolitisch sehr gefährlich sogar.
0: Kritik auch von den Grünen und der Linkspartei. Statt verschärfter Regelungen sollte die Einbürgerung der Migranten erleichtert werden.
3: Es sind nur neue Hürden aufgebaut worden. Was wir noch brauchen, sind wirklich Angebote für Migranten hier, damit sie Perspektiven haben, Deutsch lernen und dann einen Einbürgerungsantrag stellen.
0: Positiv bewerten alle Parteien, dass man sich zumindest auf bundeseinheitliche Regelungen geeinigt hat.
4: Zum Abschluss ihrer USA-Reise hat Bundeskanzlerin Merkel die besondere Verantwortung Deutschlands für Israel herausgestellt. Das Existenzrecht Israels sei eine unverzichtbare Konstante deutscher Außenpolitik, sagte Merkel vor dem American Jewish Committee. Noch nie vor ihr hatte dort ein deutscher Regierungschef eine Rede gehalten. Auch im Atomkonflikt mit Iran stehe Deutschland Seite an Seite mit Israel und den USA.
5: Mit einer wahren Lobeshymne hatte George Bush die deutsche Bundeskanzlerin beim amerikanischen jüdischen Kongress eingeführt. Sie sei in den dunklen Tagen des Kalten Krieges aufgewachsen und wisse den Wert einer freien Gesellschaft zu schätzen. Sie versteht die Macht der Freiheit, sie ist geradeaus, sie sagt, was sie denkt, sie hat Urteilsvermögen, sie ist eine starke Führungsfigur. Angela Merkel ließ keinen Zweifel daran, wo sie steht. Das Bekenntnis zu Israel sei eine unverrückbare Konstante deutscher Außenpolitik.
6: Das Existenzrecht Israels darf niemals in Frage gestellt werden. Deshalb ist es für jede deutsche Bundesregierung auch unerträglich und nicht hinnehmbar, wenn der iranische Staatspräsident genau dieses Existenzrecht Israels in Frage stellt.
5: George Bush lobte Merkels Entschlossenheit, für eine diplomatische Lösung im Iran-Konflikt einzutreten. Gemeinsam wolle man erreichen, dass Europa, Russland und China übereinkommen, Iran Atomwaffen zu verweigern. Wir haben eine starke Partnerin, um die Welt dazu zu bringen, mit einer Stimme zu sprechen. Nicht nur für die meisten Anwesenden war klar, Angela Merkel hat in allen Fragen den richtigen Ton getroffen. Auch bei George Bush scheint sie sich größter Sympathien zu erfreuen. Sie seien Partner im Frieden, hatte der Präsident während des Besuchs der Bundeskanzlerin verkündet. Wie tragfähig diese neue deutsch-amerikanische Achse der Diplomatie wirklich ist, wird sich im Iran-Konflikt erst noch erweisen.
4: Der Direktor des US-Auslandsgeheimdienstes CIA, Porter Goss, ist zurückgetreten. Das gab Präsident Bush vor wenigen Minuten bekannt. Die Maßnahme ist Teil des Umbaus in der engeren Führungsmannschaft des Präsidenten. Auch der Stabschef und der Regierungssprecher sind schon ausgewechselt worden. Goss hatte 2004 die Nachfolge von George Tenet angetreten. Der britische Premierminister Blair hat nach einer herben Niederlage seiner Partei bei den Kommunalwahlen das Kabinett umgebildet. Minister in mehreren Schlüsselressorts wurden ausgewechselt, unter ihnen auch der bisherige Außenamtschef Straw. Die Labour-Partei hat bei den Wahlen in englischen Städten und Gemeinden ihr schlechtestes Ergebnis seit vielen Jahren erzielt. Die Konservativen konnten deutlich hinzugewinnen.
7: Ein rechter Haken ans Kinn des Premiers. Noch geht er nicht K.O., aber er taumelt. Tony Blairs Labour Party ist nach den Kommunalwahlen nur noch dritte Kraft im Land. Seine Position als Regierungschef ernsthaft geschwächt. Hinter den Türen von Downing Street ergreift er die Flucht nach vorn und bildet in großem Stil die Regierung um. Nach Auffassung des Premierministers stehe ich notwendigen Reformen im Wege. Ich teile seine Einschätzung zwar nicht, aber ich akzeptiere sie. Die personelle Frischzellenkur soll Handlungsfähigkeit demonstrieren. Der Innenminister ist da nur ein prominentes Opfer. Wegen eines Skandals um nicht abgeschobene ausländische Straftäter muss Clark gehen. Und auch Außenminister Jack Straw räumt müde lächelnd seinen Posten. Sein Chef hat ihn soeben zum Fraktionschef im Parlament degradiert. Wir brauchen keine Umbildung, fordert Blairs Gegner. Wir brauchen eine neue Regierung. Die Konservativen sind die Gewinner der Wahl. Mit 40% aller Stimmen erzielen sie ihr bestes Resultat seit 14 Jahren. Gordon Brown, Blairs designierter Nachfolger, sieht seine Partei in eine tiefe Krise schlittern. Labour müsse sich jetzt erneuern, sagt er. Das wirkt wie eine Kampfansage an jenen Mann, der ihm seit 9 Jahren als Premierminister im Wege steht.
4: Die Bundesregierung sieht derzeit keinen Anlass für Änderungen an der Praxisgebühr. Bundesgesundheitsministerin Schmidt wies heute einen Bericht der Zeitung Die Welt zurück, wonach künftig bei jedem Arztbesuch 5 Euro fällig werden sollen. Gegenwärtig beträgt die Gebühr 10 Euro pro Quartal. Die SPD hält aber steigende Krankenkassenbeiträge im kommenden Jahr für möglich. 2007 seien auch durch die geplante Mehrwertsteuererhöhung neue Belastungen absehbar, sagte Schmidt.
8: Beim Blick in die Zukunft des Gesundheitswesens sieht die AOK höhere Beiträge auf die gesetzlich Versicherten zukommen. Schon im nächsten Jahr seien trotz Gesundheitsreform Beitragssteigerungen von bis zu 0,8% grundsätzlich denkbar. Die Bundesgesundheitsministerin betont zwar immer, noch sei nichts entschieden, doch eine Erhöhung der Beiträge wollte sie heute auch nicht ausschließen.
9: Was die AOK sagt, ist auch richtig. Im kommenden Jahr kommen neue Belastungen auf uns zu und deshalb sitzen wir unter anderem zusammen.
8: Was Ulla Schmidt noch vorsichtig umschreibt, lässt für die Opposition nur einen Schluss zu.
10: Mein Eindruck ist, dass die schwarz-rote Koalition, angefangen bei Frau Merkel, aber auch Ulla Schmidt, die Bürgerinnen und Bürger vorbereiten auf Beitragssteigerungen.
8: Weil höhere Beiträge für große und kleine Versicherte nicht gerade werbewirksam sind, hoffen andere gesetzliche Kassen auf den großen Wurf der großen Koalition.
11: Wir gehen davon aus, dass es keine Welle einer Beitragssatzerhöhung geben wird, denn die kommende Gesundheitsreform soll die Finanzsituation der Kassen konsolidieren und beschlossene Belastungen, wie zum Beispiel durch die Mehrwertsteuererhöhung, ausgleichen.
8: Doch ob es wirklich so kommt, wird erst in den nächsten Wochen entschieden. Die Arbeitsgruppe Gesundheitsreform will bis Juni ein Konzept vorlegen. Alle Optionen seien offen.
12: Ein Ziel der Gesundheitsreform sollen stabile Beiträge sein. Dass es von der Großen Koalition kaum Widerspruch zu den Ankündigungen der AOK gibt, könnte zeigen, dass keine Reform Beitragserhöhung absehbar wird verhindern können.
4: Die Finanzminister der Länder unterstützen weiter die geplante Erhöhung der Mehrwertsteuer. Diese Maßnahme sei zur Konsolidierung der Haushalte dringend notwendig, sagte der bayerische Finanzminister Faltelhauser zum Abschluss der Jahreskonferenz in München. Zugleich warnte die Ministerrunde den Bund, Steuermittel für die Länder in Sozialsysteme umzuleiten. Einsparungen auf der einen Seite dürften nicht zu Löchern auf der anderen Seite führen.
13: Zwar sprudeln die Steuereinnahmen wieder ein bisschen mehr, doch von blühender Konjunktur kann noch keine Rede sein, der Wirtschaftsaufschwung ein zartes Pflänzchen. So idyllisch der Tag heute im Hofgarten der Münchner Residenz auch war, so besorgt waren die Länderfinanzminister drinnen über die Situation der öffentlichen Haushalte in Deutschland. Auf ihrer Jahreskonferenz forderten sie heute weitere Maßnahmen zur Konsolidierung der Staatsfinanzen und erhalten dabei Unterstützung vom Bund.
14: Auch wenn wir jetzt eine bessere konjunkturelle Entwicklung haben, über die wir uns alle freuen, und auch wenn wir jetzt moderat steigende Steuereinnahmen haben, ohne irgendeine gesetzgeberische Maßnahme einzuleiten, dann sind wir damit noch längst nicht am Ende der Fahnenstange angelangt.
13: Und so herrschte heute demonstrative Einigkeit zwischen Bund und Ländern darüber, dass es bei der 3-prozentigen Mehrwertsteuererhöhung bleiben muss.
15: Es reicht nicht, Verbandssprüche von sich zu geben. Man muss auch mal fundiert auch die tatsächliche Situation der Haushalte beurteilen. Hier steht der Bund und die Länder, die heute getagt haben, einhellig beieinander.
13: Umso ärgerlicher das, was da heute in der Zeitung stand. Konzerne rechnen sich beim Finanzamt arm, zahlen ihre Steuern erst, wenn die Prüfer sie dazu zwingen. In Rheinland-Pfalz gilt das für die Hälfte aller Unternehmen.
16: Das halte ich für eine, nicht unbedenkliche Entwicklung.
13: Die schlechte Steuerzahlungsmoral hängt wie ein Damoklesschwert über den leeren Kassen der Finanzminister.
4: Am Rande der Finanzministerkonferenz kündigten die Länder einen neuen Vorstoß bei den Tarifauseinandersetzungen im öffentlichen Dienst an. Der Verhandlungsführer der Tarifgemeinschaft Deutscher Länder, Möllring, erklärte, neue Gespräche mit den Arbeitnehmervertretern aufnehmen zu wollen, und zwar am 18. und 19. Mai. Die Gewerkschaft Verdi begrüßte den Vorstoß. Hauptstreitpunkt zwischen Verdi und den Ländern ist eine Verlängerung der Arbeitszeit. Die Bundesregierung hat sich erstmals zu einem möglichen Börsengang der Deutschen Bahn inklusive Schienennetz geäußert. Verkehrsminister Tiefensee knüpfte eine Zustimmung an Bedingungen. Unter anderem müsse der Schienennetzzugang für Konkurrenten klar geregelt werden, sagte Tiefensee auf einer Veranstaltung der Bahn in Berlin. Bahnchef Medorn sieht seine Vorstellungen bestätigt.
17: Bahnchef und Verkehrsminister, der eine will mit seinem Unternehmen an die Börse, der andere entscheidet als Eigentümer, wie das gehen soll. Medon will die komplette Bahn an die Börse bringen,

0: also inklusive Schienennetz. Der Minister lässt heute erstmals durchblicken, dass er sich das auch so vorstellen kann, aber nur unter Bedingungen. Die Bahn müsste etwa offenlegen, was sie mit Steuermitteln anfängt.
1: Es geht darum, aufsetzend auf einem Netzzustandsbericht, den Abgeordneten und einem Steuerzahler deutlich zu machen, was denn mit dem Geld getan wird, was dorthin kommt.
0: Zudem dürfe die Bahn Konkurrenten auf ihrem Netz nicht behindern. Und eine starke Bundesnetzagentur sollte den Wettbewerb auf der Schiene überwachen. Eine ganze Reihe von Bedingungen für das erklärte Wunschmodell des Bahnvorstands. Doch der könnte damit leben.
2: Uns ist schon bewusst, dass wir hier als Deutsche immer ein bisschen schärfer regulieren, als das die Franzosen bei sich oder die Italiener bei sich tun. Aber wir leben damit, wir haben nichts zu vermerken. Wir sind für Transparenz und ich glaube, wir sind da auf einem sehr guten Weg.
0: Der Börsengang mit Netz ließe sich vergleichsweise schnell realisieren, doch das Modell ist extrem umstritten. Viele Abgeordnete plädieren bisher für eine klare Trennung von Schienennetz und Bahnbetrieb. Am Ende müssen Bundestag und Bundesrat zustimmen. Im Herbst soll die Zukunft der Bahn entschieden werden.
3: Die beiden Tatverdächtigen von Potsdam bleiben in Untersuchungshaft. Sie waren vor 2 Wochen verhaftet worden nach dem brutalen Überfall auf einen aus Äthiopien stammenden Deutschen. Der Antrag eines der Beschuldigten auf Haftentlassung wurde heute vom Ermittlungsrichter des Bundesgerichtshofes abgelehnt. Der 29-Jährige sei der gefährlichen Körperverletzung dringend verdächtig. Der Generalbundesanwalt solle weiter ermitteln.
4: Durch einen Brand auf dem Brüsseler Flughafen ist Zeitungsberichten zufolge ein Schaden in Höhe von bis zu 1 Milliarde Euro entstanden. 6 Menschen wurden verletzt. Nach Angaben der Polizei war das Feuer in der Nacht in einem Hangar ausgebrochen. Ein Flugzeug wurde völlig zerstört, 3 weitere beschädigt. Mehrere Flüge mussten abgesagt werden oder starteten verspätet. Die Ursache für den Brand ist noch nicht geklärt. Der Vulkan Merapi auf der indonesischen Insel Java stößt seit 2 Tagen Lava aus. Geologen rechnen mit einem baldigen Ausbruch. Glühend heißes Gestein bedeckt bereits ein Tal in der Nähe des Vulkangipfels. Die Behörden haben die 2. höchste Warnstufe ausgerufen. Mehr als 5000 Menschen sind geflüchtet und wurden in Notunterkünften einquartiert. Der Merapi zählt zu den aktivsten Vulkanen der Erde.
3: Und nun die Wettervorhersage für morgen Samstag, den 6. Mai.
5: Das stabile Hoch über Skandinavien bestimmt auch weiterhin mit recht warmer Luft unser Wetter. Allerdings schickt ein Höhentief über dem Balkan zeitweise Wolken in den Osten Deutschlands. Ganz im Südwesten entwickeln sich in feuchterer Luft wieder Schauerwolken. In der Nacht muss zunächst noch im äußersten Westen und Süden mit einzelnen Schauern oder Gewittern gerechnet werden. Morgen scheint dann wieder häufig die Sonne, nur in den Osten driften ein paar Wolken, zwischen Schwarzwald und Alpen können sich einzelne Schauer oder Gewitter bilden. Der Wind wird morgen mäßig bis frisch aus östlichen Richtungen, auf den Bergen stürmische Böen. In der Nacht gehen die Temperaturen zurück auf 12 bis 4 Grad. Am Tag 14 Grad auf Rügen, 18 Grad an den Alpen bis 24 Grad am Rhein. Am Sonntag ist es im Norden und Osten sowie ganz im Südwesten zeitweise wolkig, kaum Schauer, sonst freundliches und sonniges Wetter. Auch am Montag im Nordosten Wolken, sonst freundlich, im Südwesten Schauer und Gewitter. Am Dienstag im Norden weiter viel Sonne, sonst wolkig mit Schauern und Gewittern.
6: Ich bin 1, du bist 2 und Lotti macht dir eine Brust. Du machst den Nacken, ich mache den Hals und Lotti in die Brust.
7: 2-mal im Jahr wird auf dem Gänsehof Taphorn im niedersächsischen Lohne geimpft. Heute 1.500 Tiere.
6: Andersrum?
8: Andersrum?
6: Andersrum?
8: War doch immer andersrum.
6: Ja. E-Gitarre für Horst und mich und dann einmal hochhalten, dass Lotti in die Brust kommt.
7: Die Spritze schützt vor vielen Krankheiten, aber nicht vor der Vogelgrippe. Iris Taphorn würde auch dagegen gerne impfen, doch das ist in Deutschland nicht erlaubt. Sie hatte das Virus schon mal im Stall. Alle Gänse wurden gekeult, getötet.
6: Dieses System ist einfach an eine Grenze gekommen. Dieses Tierleid der Keulung könnten wir aufhalten und sehr, sehr stark minimieren. Und nur weil wir es aus den Medien fernhalten und es nicht mehr zeigen, das Keulen und das Leid der Familien der Tiere, ist es ja nicht weg. Ich bin gewillt, das so nicht mehr mitzutragen, denn ich bin diejenige, die das letztendlich zahlt. mit meinen persönlichen Nerven, mit meinem Geld, mit meiner dauerhaften Existenzangst.
7: Die Geflügelpest ist nur eine von 16 verschiedenen Tierseuchen, die derzeit in Deutschland grassieren. So heftig wie nie. Einige, wie die Vogelgrippe, stecken auch Menschen an. Tun wir genug, um die Seuchen einzudämmen und uns vor Infektionen zu schützen? Oder wird die Gefahr unterschätzt?

0: Die Vogelgrippe wütet seit Wochen in Norddeutschland. Amtsveterinärin Dr. Maren Mellmann leitet die Tierseuchenbekämpfung im Landkreis Osnabrück. Sie will heute zwei Höfe kontrollieren. Noch hat die Seuche hier keinen Betrieb erwischt.
1: Das bedroht uns, dass wir einen Ausbruch hier auch im Landkreis Osnabrück bekommen können. Innerhalb der nächsten Zeit, heute, morgen, nächste Woche, nächsten Monat. Also das Risiko, dass über die Wildvögel die Geflügelpest in unsere Haltungsbetriebe eingeschleppt wird, ist relativ hoch. Und deswegen ist es ja so wichtig, dass wir entsprechende Biosicherheitsmaßnahmen in den Geflügelhaltungen vornehmen.
0: Sie ist die einzige Amtstierärztin, die sich von uns begleiten lässt. Kollegen in anderen Kreisen sind wegen der Vogelgrippe zu sehr im Stress. Im Oktober ging es los. Mit dem Zug der Kraniche. Dieses Jahr reist mit ihnen die Geflügelpest. Tausende Vögel infizieren sich, verlieren die Orientierung. Schnell greift die Seuche auf Geflügelbetriebe über. Das große Keulen beginnt. Ganze Tierbestände werden vergast. Im Landkreis Harburg trifft es einen großen Geflügelhof. Wir fahren in die Samtgemeinde Toschtedt zum Sitz der Firma.
2: Wir sind jetzt vor ihrem Hof, weil wir ja sowieso in der Gegend waren. Wäre jemand bereit, mit uns zu sprechen von den Geschäftsführern?
3: Ja, wir hatten eben telefoniert, ne?
4: Ach, wir haben telefoniert.
3: Ja,
4: hier sind gar keine Tiere, oder sehe ich das falsch?
3: Nee, das ist die Schlachterei, die Brüterei und das Verwaltungsgebäude. Jetzt haben sie aber gerade gesagt, sie kommen mit 7, 8 Tierärzten raus und würden Proben ziehen nochmal.
2: Von den Tieren, die vielleicht am Leben gelassen werden?
3: Ja.
0: Was hier gestern passiert ist, Verkaufsleiter Björn Schwerk zeigt es, immer noch geschockt.
5: Die Vogelgrippe breitet sich aus. Jetzt ist die Geflügelpest in einem weiteren Betrieb in Niedersachsen ausgebrochen.
6: Laut zuständigem Landkreis Harburg wurden 13.000 Gänse und 26.000 Enten gekeult. Der betroffene Betrieb ist bis auf Weiteres gesperrt.
2: Ein harter Schlag für so einen Betrieb, oder?
3: Ja, es kommt jetzt darauf an, was sie da alles entscheiden, ob es weitergeht oder nicht. Als Geflügelmensch gehst du immer in Vorkasse vor so einer Geflügelsaison. Das heißt, deine Konten sind meistens August, September in allen Dispos ausgereizt. Wäre die Grippe jetzt eine Woche später ausgebrochen, hätte man noch das St. Martin-Geschäft mitgenommen. Ne?
2: Bedeutet das dann auch Kurzarbeit für die Angestellten?
3: Vielleicht Kurzarbeit, aber vielleicht dann auch
2: Ende des Betriebs.
3: Ende des Betriebes. Dann müsste man sich dann mit 44 noch einen neuen Job suchen. Ja. War anders geplant.
2: Okay, bitter. Ja. Vielen Dank und alles Gute.
3: Danke.
2: Viel Glück.
3: Euch auch. Tschüss.
2: Danke.
0: Ob der Betrieb überlebt? Bei Ende der Dreharbeiten zumindest gibt es noch kein Insolvenzverfahren. Maren Mellmann wird heute zuerst einen Geflügelbetrieb kontrollieren. Alltag für die Amtstierärztin, für die Halter eher nicht.
1: Ich komme unangemeldet. Ich definiere, dass ich dann jetzt eine Kontrolle machen will. Ich störe im Alltag. Wenn man morgens mit seiner Arbeit anfängt, dann hat man sich überlegt, was man den Tag arbeiten will. Und dann steht jemand zur Kontrolle da und sagt, ist egal, was du geplant hattest, wir kontrollieren jetzt.
0: Mellmann steuert eine Überwachungszone in der Gemeinde Bohmte an. Im Nachbarkreis ist die Vogelgrippe auf einem Hof ausgebrochen. Deshalb herrscht hier Aufstallpflicht. Hühner, Enten, Gänse müssen eingesperrt werden.
1: Na ja, ich sehe schon, die Hühner sind drin. Das sieht schon mal gut aus. Dann versuchen wir unser Glück. Mein Name ist Mellmann, ich komme vom Veterinärdienst.
7: Okay.
1: Im Landkreis Osnabrück.
7: Ja.
1: Und nicht erschrecken, ich habe ein Fernsehteam dabei.
7: Okay.
1: Vom NDR. Ja, es geht darum, dass Sie hier in der Überwachungszone sind und dass Sie Ihr Geflügel hier aufstellen mussten.
7: Ja.
1: Und ich würde gerne einmal eine klinische Untersuchung machen, dass Sie wirklich gesund sind.
7: Ich flitze einmal rum zu meinem Mann, der ist hinten.
1: Und wunderbar, wo soll ich hin?
7: Die Seite wieder durch, sonst laufen mir die Hunde mit.
1: Okay, gut. Dann bis gleich. Wir ziehen uns schon mal um. Schauen wir doch mal.
0: Stefan Holtmann ist Hobbyzüchter. Er hält Gänse, Enten und einen Stall voller Hühner. Normalerweise laufen sie frei rum.
1: So, wie viele Hühner haben Sie? Haben Sie ein Bestandsregister, was Sie führen?
8: Nee, leider auch nicht.
1: Müssen Sie machen.
8: Wir haben auch vom Verein jetzt schon so eine Kladde irgendwie entwickelt. Die werde ich jetzt dann auch bei Zeiten anlegen.
1: Jetzt? Bei Zeiten heißt unverzüglich. Gut, am besten heute Abend im Internet mal googeln, da gibt es fertige Bestandsregister.
8: Wie gesagt, wir haben auch vom Verein hat einer schon solche
1: wunderbar
8: gemacht.
1: Also, dann können wir auch mal durchzählen. Hier sind das alle jetzt hier drin?
8: Das sind alle. Ich würde so 30 tippen.
1: 5 schwarze, 6, 7, 8, 31. Wow. Alle sehen ja gut aus, keine Auffälligkeiten. Und deswegen sind jetzt alle Geflügelpest unverdächtig.
0: Stallpflicht für die Hühner offenbar kein Problem. Aber für die Gänse?
1: Die sind auch, die wollen sie nicht schlachten, ne?
8: Nee, nee, das sind ihre Zuchtgänse.
1: Ja.
8: Wie gesagt, der eine Ganter hat dann sehr zu leiden, der kann ja auch nicht ausweichen. Ne?
1: Der sieht man jetzt ja auch schon. Ne? Dass er, und jetzt geht's wieder in den Kampf. Gänse und Enten, die kann man eigentlich nicht aufstallen. Das, auch wenn man hier denkt, es ist viel Platz, ist die Individualdistanz ist unterschritten. Also da gibt es dann einfach Kämpfe. Die einen wollen die anderen nicht so nah bei sich haben.
8: Wir haben natürlich auch Pech. Wir sind hier gerade im ganzen Landkreis Osnabrück die Einzigen, die hier aufstallen müssen. Ne?
1: Wir haben Glück, wir haben noch keinen Ausbruch im Landkreis Osnabrück.
8: Ja, das auch.
1: Ja. Aber für Sie persönlich ist es natürlich jetzt hier wirklich Pech, dass Sie betroffen sind.
8: Ich hoffe, dass es bald wieder vorbei ist. Das ist aber ich glaube, das geht jedem Züchter so, der froh ist, wenn es vorbei ist. Gerade die mit Wassergeflügel. Ne?
1: Ja.
8: Weil die Schmöttken ja dann auch im Stall. Das ist, und die Tiere werden schneller krank.
0: Wenigstens seine Warzenenten, eine seltene Rasse, würde Stefan Holtmann davor gerne bewahren.
1: Okay, ja, ich kann es verstehen, aber die müssen rein. Ne? Ja. Sie haben die Aufstallpflicht.
8: Ja, mach ich.
1: So, das sind alle Enten, die Sie haben.
8: Alle.
1: Kriegen Sie die jetzt rein oder gleich, wenn es dunkel wird? Oder?
8: Wird das einfach.
1: Sind das jetzt Zuchtenten? Das sind Erpel und zwei Enten,
8: ja,
1: oder?
8: Erpel und zwei Enten, ja.
1: Ja. Die sehen ja gesund aus, also sie sehen klinisch gesund aus. Bei den Enten ist nur auch das, was heißt Problem, aber die können auch sich infizieren und ausscheiden, ohne dass sie krank werden. Herr Holtmann sagte gerade, dass er sie rauslässt, ein paar Stunden am Tag, weil die sich sonst tatsächlich prügeln. Das sind Enten, die sind es nicht gewöhnt, dass sie eng stehen. Und nichtsdestotrotz habe ich ihn gerade belehrt, dass er sie drin lassen muss, dass ich das sehr gut nachvollziehen kann, dass das macht, aber es ist nicht gestattet in diesen 30 Tagen Aufstallpflicht.
0: Okay, das ist Ihr Zuchtverein. Er kommt mit einer Verwarnung davon. 55 Euro. Schwere Verstöße gegen das Aufstallgebot können mit einem Bußgeld geahndet werden. Bis zu 30.000 Euro.
1: Okay. Also es sind immer mehr Seuchen, die vermutlich, ich weiß nicht, ob es stimmt, durch die Klimaerwärmung jetzt mehr werden, weil mehr Vektoren überleben, also Insekten, die dann solche Viren übertragen. Gefühlt haben wir tatsächlich einen Anstieg. Also für mich persönlich, dass immer mehr Krankheiten uns bedrohen. Also wir werden nicht arbeitslos, was diese Tierseuchenbekämpfung angeht.
0: Tierseuchen breiten sich aus. In der Welt, in Europa, in Deutschland. Sie bedrohen Wild- und Nutztiere. Es sind altbekannte und neue exotische Erreger. Von Tollwut über Milzbrand und afrikanische Schweinepest bis zum West-Nil-Virus. 2018 gab es in Deutschland 568 Seuchenfälle. 2025 waren es schon rund 8.600. Das entspricht einer Steigerung von mehr als 1.400%. So heftig wie noch nie wütet seit dem Herbst die Vogelgrippe. Allein aus Geflügelhaltungen starben 3,7 Millionen Tiere oder wurden gekeult. Im Januar grassieren im Bundesgebiet 16 verschiedene Tierseuchen. Vielzahl und Gleichzeitigkeit der Epidemien sind laut Experten einzigartig. Mitte November in Niedersachsen im Landkreis Vechta. 5500 Zucht- und Mastgänse leben auf dem Hof von Iris Tabron. Noch gilt hier keine Aufstallpflicht. Doch ihre Tiere bleiben eingesperrt, um sie vor der Vogelgrippe zu schützen.
9: Die Tiere wollen natürlich raus. Es ist ein Weidetier, das kann man ja nicht absprechen. Aber für mich ist das A und O, bevor wir über Biosicherheit reden, erstmal die Tiere dann reinzuholen. Gerade wenn es so massiv einbricht in die Bestände wie derzeit.
0: Sie hat das schon mal mitgemacht. 2021 mussten alle ihre Gänse gekeult werden. NDR-Aufnahmen von damals, vom leeren Stall und von Iris Tabron.
9: Morgens um 6 bin ich dann im Schlafanzug hinten in den Stall gegangen und habe die Tür aufgemacht und dann lagen da 3 tote Tiere und es war echt eine Kathedralenstille im Stall. Alle Tiere waren ruhig und waren über Nacht schwer erkrankt an Fieber und das war eigentlich dann offensichtlich der erste Gedanke, den ich dann hatte, das war ja Game Over.
0: Am schlimmsten war der Verlust der Elterntiere. Ohne sie keine Küken, keine Masttiere. Keine Einnahmen.
9: Wenn dann der Super-GAU eintritt, dann kann man kurz einen Ausraster bekommen, aber dann muss man sich auch relativ schnell wieder sammeln, die Keulung über die Bühne bekommen und das so tierschutzgerecht und effektiv zu gestalten, so ruhig wie möglich für die Tiere, wie es eben geht, so schnell wie es geht. Und dann den Stock der Elterntiere wieder aufzubauen.
0: Um das Weihnachtsgeschäft zu retten, hat Iris Tabron 800 Gänse vorzeitig geschlachtet. Hätte sie rechtzeitig impfen können, wäre das nicht nötig gewesen.
9: Wir sind an einem Punkt, wo man sagen muss, wir müssen impfen, wir müssen etwas anders machen. Wir müssen über andere Regeln, Maßnahmen nachdenken, kreativ nachdenken und erst nachgelagert die anderen Probleme.
0: Das sind Exportbeschränkungen, weil sich geimpfte Tiere infizieren können, ohne krank zu sein.
9: Ich sehe die Handelshemmnisse, die da sind. Und ich verstehe das Leid der Menschen, die damit ihr Geld verdienen. Aber ich bin für mich zuständig und ich bin für meinen Fortbestand und für meine Existenzsicherung mit meiner Familie, mit meinen Angestellten, die auch wiederum Familien haben, dafür bin ich zuständig.
0: Iris Tabron verkauft ihre Produkte im Inland. Doch fast 800.000 Tonnen Geflügel wurden 2025 exportiert. Vor allem von den Großen der Branche, etwa der Firma Wiesenhof, die zur PHW-Gruppe gehört. Jahresumsatz 4 Milliarden Euro. Zum Thema Impfen verweist die Firma auf den Zentralverband der Geflügelwirtschaft. Und der bremst. Die Impfung stehe dem Export im Weg. Wir sind im Friedrich-Löffler-Institut verabredet. Hermetisch abgeriegelt und gesichert. Am Empfang erfahren wir, der Virologe, den wir sprechen wollen, hat erstmal keine Zeit. Krisensitzung wegen der Vogelgrippe. Die Risikostufe wird heute noch heraufgesetzt, von mäßig auf hoch. Auf der Ostseeinsel Riems erforschen Wissenschaftler seit mehr als 100 Jahren Tierseuchen. Die Pressesprecherin führt uns auf das Gelände. Elke Reinking ist auch Biologin.
10: So, willkommen auf der Insel Riems am Friedrich-Löffler-Institut.
11: Sie sind jetzt richtig beschäftigt mit Vogelgrippe zurzeit.
10: Ja, das ist bei mir im Prinzip das Haustier oder das Murmeltier, was täglich grüßt, weil das Virus doch immer wieder Überraschungen für uns parat hat oder immer wieder in veränderter Form kommt, immer mal wieder andere Vogelarten betrifft oder auch auf Säugetiere übergeht. Und von daher ist es auch was wir im Auge behalten.
0: Auch die Frage, warum so viele Krankheiten gleichzeitig auftreten, beschäftigt die Forscher auf Riems. Der Virologe Martin Beer hat jetzt Zeit für uns.
12: Wir haben einerseits die Globalisierung, das heißt, wir haben sehr viel Handel mit anderen Ländern. Und da kann eben auch mal ein Produkt oder ein Vektor mit eingeschleppt werden. Und dann haben wir das, was wir früher als exotische Tierseuche bezeichnet haben, die wir nur aus dem Lehrbuch kennen, die ist dann plötzlich hier. Denn wir haben nach wie vor eine hohe Viehdichte. Wir haben viele Rinder, wir haben Geflügel, wir haben Schweine. Und die sind empfänglich für diese Erkrankungen, die sich dann, weil wir sie vorher noch nicht hatten, ausbreiten können.
0: Der heute grassierende Stamm des Vogelgrippevirus H5N1 tauchte in den 90er Jahren in China auf. Vermutlich über Wildvögel gelangte er in Geflügelställe. Auch Menschen infizierten sich und erkrankten schwer. Es gab mehrere Todesfälle.
12: Das Virus hat sich seit 1996 ständig weiterentwickelt. Aber es ist immer noch verwandt mit dem quasi Ur-Urgroßvater von 1996, Gu Guangdong, ein quasi Gänsevirus aus China, das sich jetzt über die Zeit aber auch immer noch weiterentwickelt hat. Und wir haben mittlerweile mehr als 200 Varianten dieses Virus. Es mischt sich mit den nicht so krankmachenden Influenzaviren der Wildvögel und probiert dann quasi immer wieder, was ist jetzt die nächste Stufe, wie kann ich mich noch besser ausbreiten.
0: Das Landschaftsschutzgebiet Bremer Blockland. Lebensraum zahlreicher Wildvögel, auch bedrohter Arten. Markus Henke ist Präsident der Landesjägerschaft Bremen und die Wiesenlandschaft, sein Revier.
13: Wenn man hier aus dem Fenster guckt und da hinten aufs Feld, da sehen Sie also Gänse, Wildgänse sitzen. Das sind in diesem Fall Blässgänse. Und diese Blässgänse, die kommen aus Sibirien. Die sind in der Regel alle gegen das Vogelgrippevirus relativ immun. Die kommen damit in diesem Jahr genauso gut klar wie in den anderen Jahren auch. Betroffen ist in diesem Jahr massiv der Kranich als native Art, die mit diesem Virus vorher quasi nicht in Kontakt gekommen ist.
0: Wenn Markus Henke hier in den Wiesen kranke Kraniche entdeckt, darf er sie schießen. Eine Ausnahmeregelung, die Bremen als erstes eingeführt hat. Denn Kraniche sind geschützt.
13: Diese Szene, die wir jetzt sehen, das ist die typische Situation eines erkrankten Tieres. Der Kranich ist nicht mehr in der Lage, in irgendeiner Form sich zu koordinieren. Alle Bewegungen sind völlig ungesteuert, ist total durcheinander. Und das ist die Situation kurz vorm Verenden. In diesem Fall der Erkrankung können wir als Jäger jetzt eben diese Tiere von dem Leiden erlösen.
0: Henke sucht sein Revier regelmäßig nach toten oder geschwächten Kranichen ab. Er will auch verhindern, dass sie zur Beute von Aasfressern werden.
13: Das sind also Tiere wie Fuchs oder die invasiven Arten, die wir hier haben, Marderhund, Waschbär, die natürlich auch Aas fressen. Es gibt die Möglichkeit, dass sich das Virus aufs Raubwild überträgt. Und da fängt man natürlich an, nervös zu werden, weil das der nächste Schritt ist zur Übertragung auf weitere Säugetiere und vielleicht schließlich irgendwann mal auf den Menschen.
0: Krankheiten, die vom Tier auf den Menschen übertragen werden, nennt man Zoonosen. Verursacher sind Viren, Bakterien, Pilze oder Eiweiße. Die Erreger stammen ursprünglich von Wildtieren. Sie befallen Zucht- und Haustiere. Den Übersprung auf den Menschen nennt man Spillover. Es gibt verschiedene Übertragungswege. Ansteckung über rohe Nahrungsmittel, durch direkten Kontakt oder durch Überträgertiere, sogenannte Vektoren wie Mücken oder Zecken, die den Erreger weitergeben. Etwa 60% aller Infektionskrankheiten beim Menschen sind Zoonosen. Tuberkulose hat ihren Ursprung im Rind. Tollwut kommt von Hunden oder Füchsen. Ebola wird durch Fledermäuse und Flughunde übertragen. Mehr als 200 verschiedene Zoonosen sind derzeit bekannt. Schaffen es Erreger, von Mensch zu Mensch überzuspringen, etwa durch die Atemluft, droht eine Pandemie. Eine weltweite Seuche, wie jüngst Corona oder früher die spanische Grippe. Vogelgrippe, ein Influenzavirus, hat diesen Sprung bisher nicht geschafft. Aber wir zerstören immer mehr Wildnis. Die Erreger rücken näher.
12: Also wir sind zum Glück mit einer angeborenen Immunität gegen Influenzaviren ausgestattet. Und alle pandemischen Viren müssen die überwinden. Das ist eine enorme Hürde zum Glück. Was bei Influenzaviren immer der kritische Punkt ist, Influenzaviren können genetisch sich drastisch verändern durch eine Vermischung mit anderen Influenzaviren. Das ist ein Zahlenspiel. Je häufiger das vorkommt, umso eher hat das Virus die Chance, auch mal auf einen saisonal Grippeinfizierten zu treffen und sich zu mischen.
0: Die Hamburger Virologin Gülşah Gabriel warnt davor, dieses Risiko zu unterschätzen.
14: Ich glaube, man muss die Situation sehr differenziert sehen. Zum einen darf man eben nicht vergessen, dass die meisten Pandemien in der Vergangenheit durch Influenzaviren ausgelöst wurden. Und H5N1 ist ein Influenzavirus. Der zweite Faktor, der hier dazu kommt und mit bedacht werden muss, ist, dass wir jetzt ein ganz neues H5N1-Virus haben, das bereits pandemisch in Wildvögeln ist und jetzt schon eine Breite von Wildtieren, unter anderem Säugetieren, infiziert hat. Und wenn Säugetiere infiziert werden, dann wird auch die Grenze zum Menschen, also die Artengrenze für den Sprung von Tier auf den Menschen, auch immer geringer.
0: Besonders nah ist dem Menschen das Schwein. Es ist anfällig für Vogelgrippe und für menschliche Grippeviren. Wenn beide Erreger zusammenkommen, kann sich ihr Erbgut mischen. Es könnten Viren entstehen, die von Mensch zu Mensch übertragbar sind. Ein Schweinemastbetrieb im Osnabrücker Land. Abgeriegelt, wie es die Schweinehaltungshygieneverordnung vorsieht. Amtsveterinärin Maren Mellmann will hier gleich eine Seuchenschutzkontrolle durchführen.
15: Die ganzen Funktionsbereiche, die zur Schweinehaltung gehören, die müssen isoliert werden, sodass wir auch nicht einfach jetzt mal eben, was weiß ich, dahin laufen können und durchs Fenster gucken können.
0: Stefan John ist Geschäftsführer des Familienbetriebs.
16: So, erstmal entschuldigen, dass es ein bisschen gedauert hat, aber ja.
15: So. Ja. Ich möchte eine Kontrolle nach der Schweinehaltungshygieneverordnung durchführen und einmal schauen. Ich habe ja schon gesehen, wie es zumindest außen schon mal hier aussieht, hier vorne. Ja. Aber dass wir auch einmal dann in den Stall gehen und das als Schwerpunkt heute haben.
16: Können wir gerne so tun.
15: Gut. Ja, Wo ist denn Ihre Umkleide?
0: Schweinemäster müssen Schutzkleidung bereitstellen für jeden, der den Stall betritt.
15: So, Männerhaushalt sehe ich hier, ne?
16: Ich bin hier so Einzelkämpfer. Du hast diesen Sommer so viel liegen geblieben. Vielleicht hätte ich mir in den letzten 3 Tagen mehr Zeit genommen, wenn ich nicht mit Grippe im Bett gelegen hätte.
15: Auch das noch? Ah je. Aber hier einmal putzen? Da müssen sie auch mal gucken, dass sie einmal rankriegen, ne?
16: Ja.
0: Erst umziehen, dann einmal quer über den Hof zu den Ställen. Auch das gefällt der Veterinärin ganz und gar nicht.
15: Mein Wunsch wäre tatsächlich, dass Sie am besten hier einen kleinen Raum haben.
16: Das ist alles
15: und dann
16: in Planung.
15: Ist hier Umkleidung und hier einschleusen in den Stall.
16: Ja, so könnte
15: Für
16: man.
15: Sie auch.
16: Ja. Ich weiß nicht, ein paar Abteile einfach rein, stichprobenartig oder
15: ja,
16: wie wollen
15: ja,
16: wir das
15: genau.
16: machen?
0: Rund 2700 Schweine mästet Stefan John auf seinem Hof. In konventioneller Haltung, wie in den meisten Betrieben üblich. Maren Mellmann kontrolliert die Hygiene in den Schweinebuchten. Damit ist sie zufrieden.
15: Also im Stall ist bei Ihnen immer oberste Prio für Sauberkeit, aber hier draußen auf dem Flur.
16: Wo Spinnen sind, ist gute Luft.
15: Trotzdem könnten Sie hier auch mal den Besen langführen.
16: Ja.
15: Hier vorne die Fliegen. Ne? Also nach dem Sommer darf man einmal die Fensterbank abfegen.
16: Ich weiß, aber mir rennt die Zeit so ein bisschen weg.
0: Die Hygieneverordnung dient vor allem zum Schutz vor afrikanischer Schweinepest. Niedersachsen war 2022 betroffen.
15: Zum Beispiel im Emsland hatten wir afrikanische Schweinepest, einen Einbruch in einem Haltungsbetrieb. Und das merkt man dann sofort.
16: Dann bricht der Markt zusammen und dann will sofort keiner die Schweine haben. Der Chinese hat es in den Ställen, der will dann das Fleisch nicht mehr haben.

0: In einer epidemiologischen Ermittlung gehört der Tierarzt immer dazu. Da wird immer erfragt, wie war Ihre Tour an diesem Tag? Sie waren morgens um 8 in dem Schweinepestbetrieb. Und dann wird geguckt, ob der Tierarzt es reingeschleppt hat.
1: Ja, der kann aber auch was in der Haare haben, wenn er sich nicht eingeduscht hat.
0: Ja, richtig. Deswegen können Sie ihm bitte dann auch noch eine Mütze hier, betriebseigene Mütze, zur Verfügung stellen. Dann haben wir da auch schon mal mehr Sicherheit.
1: Also Mützen habe ich da.
0: Die mag keiner anziehen, wenn ich mir ihre Umkleide angucke.
1: Nee, die sind sauber.
0: Nein, man kann da auch, man kann auch Einweg-OP-Hauben nehmen.
1: Ja.
2: Mastbetriebe wie dieser werden etwa alle 10 Jahre kontrolliert, sagt Maren Mellmann. Nur wer negativ auffällt, ist häufiger dran.
0: Das heißt ja immer so schön im Katastrophenschutz, man will vor die Lage kommen. Das ist bei uns genauso. Je eher man eine Seuche feststellt, wenn man das erste Wildschwein findet, was sich infiziert hat, und man kann das natürlich dann töten, dann sind wir vor der Lage und müssen nichts befürchten. Aber wenn das schon seit Monaten unentdeckt in der Population ist, dann haben wir wirklich schwere Karten, das dann in den Griff zu kriegen.
2: Deshalb wappnen sich Landkreise mit Suchhunden gegen die afrikanische Schweinepest. Jagdhündin Ada muss gleich beweisen, was sie kann. Im Kreis Ludwigslust-Parchim werden heute 4 Tiere geprüft. Sind sie für die Kadaversuche geeignet?
3: Gut, dann machen wir noch mal einmal ein Wort zur Sicherheit. Ihr wisst alle, wir sind jetzt unterwegs, bewaffnet. Ihr habt eure Flinte dabei. Ihr werdet gleich aufgefordert, 2 Schüsse abzugeben. Ich bitte euch, im jagdlichen Anschlag zu schießen. Das heißt nicht aus der Hüfte, sondern wirklich aus der Schulter in die Luft. Und auf Anweisung durch uns Richter, bitte.
2: Anja Blank, Geschäftsführerin des Landesjagdverbands, ist eine der Richterinnen. Zuerst wird die Schussfestigkeit der Hunde geprüft. Sie dürfen sich nicht irritieren lassen, wenn's knallt.
3: Das war gut. Der Hund hat also jetzt keinerlei Nachteile gezeigt. Der war motiviert, der wollte weitersuchen, der war erfreut, dass er jetzt laufen darf. Also so wollen wir uns das, so stellen wir uns das vor.
2: Seit 2020 verbreitet sich in Deutschland die ASP, die afrikanische Schweinepest. Auch hier im Landkreis waren schon Wildschweine infiziert. Seitdem setzt Kreisveterinär Dr. Olaf Henschel Hunde zur Kadaversuche ein.
4: Das ist jetzt Bandit, ja?
3: Das ist Bandit, genau. Und
5: es muss immer damit gerechnet werden, dass irgendwo wieder ein ASP-Eintrag erfolgen kann. Und um darauf vorbereitet zu sein, brauchen wir eben auch entsprechend ausgebildete Hunde. Und deswegen begleiten wir das hier auch als Kreis.
3: Also wir haben jetzt hier 4 Hunde gesehen, die alle in der Schussfestigkeit überzeugt haben. Wir haben keinerlei Wesensschwäche gesehen, feststellen können. Damit ist die Schussfestigkeit, die Teilprüfung auch hiermit bestanden. Wir setzen jetzt um ins Revier. Auf geht's.
2: Im Wald wurden Fellstücke von Wildschweinen ausgelegt. Der Hund muss 2 von 3 finden und den Fund anzeigen. So wird im Ernstfall Hektar für Hektar nach toten oder erkrankten Tieren durchsucht.
3: Beginn Suche 10 Uhr.
2: Die Jägerin und ihr Hund haben jetzt 20 Minuten Zeit.
3: Gut.
5: So hinterher, ne?
3: Ja, wir gehen hinterher.
2: Hier im Kreis läuft die Kadaversuche ehrenamtlich. Es gibt aber eine Aufwandsentschädigung.
3: Ich finde das immer großartig, dass wir einen Veterinär dabei haben, weil der muss den ganzen Spaß nachher im Einsatz im Zweifel bezahlen. Und der muss jetzt natürlich dann sagen, für diesen Hund gebe ich 600 Euro aus oder 500 oder was auch immer. Oder eben nicht.
2: Mensch und Hund werden als Gespann beurteilt.
3: Ist ja auch etwas planlos in der Art der Suche in dieser Fläche, ne? Da hat er wieder was gefunden. Jetzt schauen wir mal, ob er alleine wieder hingeht. Die Hundeführerin muss sich ja versichern, dass es dahin geht. Macht sie nicht.
5: Das ist eine Leistung, wie wir sie so im Feld nicht gebrauchen können.
3: Gut.
5: Wenn das so ist, ja.
3: Ja.
2: Seuchenvorsorge ist aufwendig. Auch mit Drohnen wird gesucht. Zudem sollen Zäune infizierte Tiere abhalten. Jagdhündin Ada ist kaum zu bremsen. Sie ist erst 1,5 und als Nächste mit der Prüfung dran. Monatelang hat Christoph Willert mit ihr trainiert. Der Revierförster hat mehrere Kadaversuchhunde.
6: Der Hund ist geschützt.
7: Der Hund ist geschützt.
4: Der hat hier eine Kevlar-Weste, hat hier

0: verschiedene Stichschutzlagen drin. Es hat eine Signalfarbe. Dadurch ist der Hund immer gut zu sehen. Das ist am Ende so, dass wir kranke Wildschweine auffinden können während der Kadaversuche. Und kranke Wildschweine sind immer gefährlich. Mindestens eine Langwaffe und auch ein langes Messer haben die Hundeführer dabei. Und es ist besser, wenn diese Hundeführer auch routiniert mit jagdlichen Situationen umgehen können.
1: Gleich darf die Hündin zeigen, was sie gelernt hat.
2: So, Ada beginnt. Ja, kannst starten. 25, ne?
1: Ein GPS-Halsband zeichnet die Strecke auf, die der Hund abläuft, damit am Ende kein Bereich übersehen wird.
2: Dann geht der Hund einen Fund. Gucken wir mal. Gut, Christoph, kannst auflösen.
1: Für Menschen ist die afrikanische Schweinepest nicht ansteckend. Im Vordergrund steht der Schutz der Wirtschaft. Die Seuche soll keine Schweinemastbetriebe treffen. Ada findet zuverlässig auch das zweite Fellstück.
2: Dann haben wir das, ne? Zeit ist eingehalten. Einwände?
3: Sehr gut. Nein. Das war gut.
2: Einverstanden? Iris? Ja. Irgendwas? Alle drei? Gut. Christoph, komm mal zu uns. Wir haben hier einen sehr motivierten Hund gesehen. Beim ersten Mal, glaube ich, war er auch noch etwas übermotiviert vielleicht. Du hast es erkannt, du bist noch mal zurück, hast die Fläche sauber abgesucht, sodass man sicher sein kann, dass jetzt hier kein weiterer Kadaver mehr ist und das Anzeigeverhalten war, so wie wir uns das vorstellen. Wir können nur gratulieren. ASP-Prüfung bestanden. Danke.
4: Wollen wir uns danken.
2: Wir gehen da raus.
1: Mehr als 26 Millionen Euro gab Mecklenburg-Vorpommern allein bis 2023 für die ASP-Abwehr aus. Und auch die Vogelgrippe kostet. Seit die Seuche 2006 Deutschland erreichte, hat die Tierseuchenkasse Niedersachsen Geflügelhalter mit mehr als 93 Millionen Euro entschädigt. Die Hälfte davon trug das Land. Im November hat es einen großen Legehennenbetrieb in der Grafschaft Bentheim erwischt. Mit 9 Ställen und rund 360.000 Hühnern. So schnell wie möglich soll gekeult werden. Getötet werden die Tiere mit Gas. Weil das mittlerweile knapp ist, wurden Tankzüge mit CO2 aus den Niederlanden geordert. Das Gelände ist abgeriegelt. Wie die Legehennen sterben, bleibt verborgen. Der Kreisveterinär entscheidet, wie viele Tiere jetzt getötet werden müssen.
5: Der Betrieb ist jetzt so, dass wir einen Teil der Tiere, so ist unsere Vorgehensweise in diesem Fall, einen Teil der Tiere töten, noch nicht alle Tiere. Erst einmal, weil es hier 9 Stallungen gibt und das Management und die Hygiene ist hier relativ stark ausgeprägt, sodass der Betreiber uns darlegen konnte, dass eigentlich 6 Stallungen von anderen Mitarbeitern und so weiter, eigene Hygieneschleusen bearbeitet oder bestückt wurden, sodass wir hier eine große Chance sehen, anders als das ja sonst immer sein muss, hier tatsächlich 240.000 Hühner am Leben zu lassen.
1: 120.000 müssen sterben. Noch sind in Deutschland hauptsächlich Wildvögel und Geflügelbetriebe von der Seuche betroffen. Weltweit sieht es anders aus.
6: Das Virus ist jetzt nicht mehr nur in Vögeln, wo es eine Erkrankung auslösen kann, sondern das Virus kann auch jetzt eine Breite von Säugetieren infizieren. Und das ist ein Novum und wir wissen natürlich nicht, was das für die gesamte Ökologie von Influenzaviren bedeuten könnte und wie sie möglicherweise als Zwischenwirte für das Entstehen von neuen Epidemien oder gar Pandemien, welche Rolle sie da einnehmen könnten.
1: Dramatisch ist die Entwicklung in den USA. Seit 2022 gab es in allen Bundesstaaten verheerende Ausbruchswellen in Geflügelbetrieben. Die Seuche traf 1952 Bestände. Neben Wildvögeln infizierten sich Legehennen, Masthähnchen, Truthähne, Enten und Gänse. Insgesamt starben rund 185 Millionen Tiere oder wurden getötet. 2024 sprang die Vogelgrippe auch auf Milchkühe über, auf mehr als 1000 Rinderfarmen. Seit 2024 steckten sich in den USA

0: mindestens 71 Menschen an. Zwei von ihnen starben. Laut US-Behörden gab es keine Übertragung von Mensch zu Mensch. Drei Krankheitsfälle seien nicht geklärt. Der Arzt und Epidemiologe Tom Frieden war unter Präsident Obama Direktor der US-Seuchenschutzbehörde CDC. Davor Gesundheitskommissar von New York.
1: The most important thing to understand about influenza is that it's unpredictable.
2: Das Wichtigste, was man verstehen muss, Influenza ist unvorhersehbar. Wir können nur vorhersagen, dass wir nicht wissen, was passiert. Aber wenn wir uns nicht vorbereiten, könnte es wirklich schlimm werden. Eine neue Influenza-Pandemie wird kommen. Und wenn wir uns nicht besser vorbereiten, wird sie schlimmer sein als Covid.
0: Und wie groß schätzt er die Gefahr ein, dass sich ein neues Virus von Mensch zu Mensch überträgt und eine Pandemie verursacht?
2: Momentan gehen die Virologen davon aus, dass mehr als eine Mutation nötig ist, damit das Vogelgrippevirus den Übersprung von Mensch zu Mensch schafft. Aber wir sind immer wieder überrascht worden. Wenn wir uns nicht vorbereiten, tun wir nicht genug, um unsere Kinder, unsere Familien, unsere Wirtschaft zu schützen.
0: Seit 2022 dokumentiert die US-Seuchenschutzbehörde auch Infektionen bei Säugetieren. Rund 50 verschiedene Arten sind befallen. Das Virus hat sich bis in die Antarktis ausgebreitet. Das Ansteckungsrisiko für Menschen steigt. Trotzdem hat die Trump-Regierung tausende Mitarbeiter im Gesundheitsbereich entlassen, auch in der Seuchenschutzbehörde.
2: Niemals zuvor wurde die Hälfte der CDC-Behörden geschlossen. Niemals zuvor wurde ein Viertel der Angestellten gefeuert oder gezwungen zu kündigen. Niemals zuvor sind die meisten Führungskräfte gegangen, weil sie entlassen wurden oder nicht länger unwissenschaftliche Dinge vertreten wollten. Wir befinden uns in unbekanntem und gefährlichem Fahrwasser.
0: Gilt das auch für uns? Im Januar wurde in Europa die erste infizierte Milchkuh entdeckt, in den Niederlanden. Wären wir besser geschützt, wenn in Deutschland Geflügel geimpft würde? Was sagt die Forschung?
3: Es ist immer dann eine Option, wenn ich es mit anderen Maßnahmen nicht mehr unter Kontrolle bekomme. Deswegen ja, eine wichtige Option, nur ein Baustein, trotzdem immer Biosicherheit, immer eine Abklärung diagnostisch schon der ersten Todesfälle. Und die Impfung als zusätzliche Maßnahme im Hintergrund, falls es tatsächlich noch schlimmer wird.
0: In direkter Nähe der Forschungsinsel Riems entwickelt der Pharmakonzern Ceva Medikamente für Nutztiere. Die Firma produziert auch einen Impfstoff gegen Vogelgrippe. Damit werden in Frankreich Enten geimpft.
4: Das ist letztendlich möglich, seit die EU-Kommission den Mitgliedstaaten 2022 freigestellt hat, ob Impfstoffe zum Einsatz kommen. Die Zahlen an Ausbrüchen gehen deutlich zurück. Das hat das Beispiel in Frankreich gezeigt. Das heißt, letztendlich kann man die Impfung schon als erfolgreich betrachten.
0: Die meisten Handelsbeschränkungen für französische Entenspezialitäten wurden nach Verhandlungen wieder aufgehoben. Im Februar besuchen wir noch einmal den Gänsehof Taphorn. Gestern wurden hier die ersten Tiere gegen Salmonellen, Kolibakterien und andere Keime geimpft. Aber eben nicht gegen die Vogelgrippe. Iris Taphorn schaut nach, wie die Gänse die Behandlung vertragen haben.
5: Guten Morgen. Ja, das sieht ja gar nicht schlecht aus, Mädels. Was mich glücklich macht, wir haben leeren Trog. Das heißt, obwohl wir sie gestern geimpft haben, haben sie noch gefressen. Es ist ein bisschen wie mit Kleinkindern, die geimpft werden. Da ist es dann ja auch die ersten ein, zwei Tage bisschen nölig, bisschen mehr Liebe, bisschen was Leckeres, Soulfoodiges. Und so ist es hier dann auch. Dementsprechend bin ich erleichtert. Ich habe heute Nacht ein bisschen schlecht geschlafen, aber jetzt bin ich zufrieden.
0: Mittlerweile herrscht auch hier Stallpflicht. Gleich werden noch einmal

0: 1500 Tiere geimpft. Heute dürfen die Gänse ins Freie. Dafür gibt es eine Ausnahmegenehmigung.
1: Sascha, hol dir welche und wenige. Können wir anfangen.
0: Seit mehr als 3 Monaten sind die Ganter und Gänse jetzt schon eingesperrt. Iris Taphorn leidet mit.
1: Es sind ja halt Teamkollegen. Dementsprechend finde ich, muss man auch mal ein bisschen aufpassen, dass es für sie nicht zu stressig ist, ne? Dass es im Ernstfall ein paar Minuten länger in der Arbeit dauert, aber dafür dann auch so stressfrei wie möglich. Aber natürlich ist es eine Stresssituation, gegriffen zu werden für die Tiere. Aber das kann ich ihnen leider nicht ersparen. Ich kann mir dann nur noch Gedanken machen, wie ich es am besten gestalte.
0: Iris Taphorn versucht schon lange, die Verbände der Geflügelwirtschaft von der Vogelgrippeimpfung zu überzeugen. Auf politischer Ebene bewegt sich etwas. Die Länder Niedersachsen und Sachsen wollen neue Wege in der Tierseuchenbekämpfung gehen und prüfen, ein Impfpilotprojekt zu starten. Wann es kommt, ist aber noch fraglich.
1: Ich bin gewillt, das so nicht mehr mitzutragen, denn ich bin diejenige, die das letztendlich zahlt. Mit meinen persönlichen Nerven, mit meinem Geld, mit meiner dauerhaften Existenzangst. Und ich möchte nicht in meinem Recht als Kleinste hier hinter den Großen, die Multimillionenkonzerne sind, zurückstehen. Ich glaube, da hat der Staat das falsche Maß angelegt.
0: Tierseuchen sind bedrohlich. Für Wild- und Nutztiere, für die Landwirtschaft und die Vogelgrippe auch für uns Menschen. Die bisherigen Abwehrmaßnahmen haben die Ausbreitung nicht aufgehalten. Impfen würde Ausbrüche reduzieren und dadurch auch das Risiko, dass sich Menschen infizieren und irgendwann gegenseitig anstecken. Diese Erkenntnis breitet sich nur langsam aus.
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6: Sieht das nicht unwiderstehlich aus? Knallrot und verführerisch lecker. So liegen die ersten heimischen Erdbeeren gerade in Hofläden und Supermärkten. Ein Landwirt aus Hürth macht aus der Saison ein Spektakel. Ein Vergnügungspark mit Hüpfburgen, Insta-Spots und Erdbeerbällebad. Hauptsache Erdbeere.
7: Die Lieblingsfrucht von Mila.
8: Also die ich hatte, schmeckten sehr gut.
7: Die Süße halt, Frühling. Gute Laune, gute Stimmung, einfach wieder die schöne Jahreszeit.
6: Und jeder hat so seine Erdbeer-Lieblingskombi.
7: Es gibt immer frisch gebackenen Erdbeerkuchen von meiner Mama.
9: Erdbeeren mit Milch oder Erdbeeren mit Sahne.
7: Finde ich einfach lecker. Einfach das Beste, was es gibt zu dieser Jahreszeit.
6: 2 Monate lang setzt Landwirt Peter Senz die roten Früchtchen in Szene. Für 9,90 Euro Eintritt pro Erwachsenem. Und im Hofladen nebenan gibt's die ersten Erdbeeren aus der Region. Senz setzt auf die Kombi aus Erlebnispark und Erdbeereinkauf.
10: Im Supermarkt gibt's ja Erdbeeren mittlerweile das ganze Jahr. Und deshalb ist natürlich der Startschuss jetzt hier in die Erdbeerparksaison noch mal das Zeichen für die Leute in NRW zu sagen, jetzt ist wirklich wieder Erdbeersaison, jetzt gibt's wieder die heimischen Erdbeeren direkt um die Ecke. Und hier so ein Gelände macht natürlich tierisch Lust darauf, eben nicht nur hier zu spielen und zu toben, sondern dann eben auch nachher noch richtig Erdbeeren einzukaufen und mit nach Hause zu nehmen, um dann auch zu Hause noch lecker Erdbeerkuchen zu machen.
6: 4,99 Euro kostet die Schale heimische Erdbeeren zum Saisonstart in seinem Hofladen. Je nach Region in NRW liegt der Preis aktuell zwischen 5 bis 6 Euro. Das sind 50 bis 80 Cent mehr als noch vor einem Jahr zur gleichen Zeit. Ein Grund: der aktuelle Ölpreis.
10: Der Diesel ist viel, viel teurer geworden. Andere Zulieferprodukte werden eben auch teurer, von der Verpackung angefangen, über alles, was sonst noch in der Produktion noch mitläuft. Das spürt ja jeder Verbraucher genauso.
6: Hohe Spritkosten und dann ist da noch der gestiegene Mindestlohn. Im vergangenen Jahr lag der noch bei 12,82 Euro. Jetzt verdienen Erntehelfer

0: Helfer 13,90 Euro die Stunde.
1: Im europäischen Vergleich verdienen die Erntehelfer hier in Deutschland eben gut, weil wir einen Mindestlohn haben, der gerecht ist, für faire Löhne sorgt. Das ist Arbeit, das ist anstrengend, Erdbeeren pflücken. Das ist aber gleichzeitig für uns Landwirte natürlich eine Wettbewerbsherausforderung, da in anderen europäischen Ländern die Löhne viel, viel niedriger sind und so das gleiche Produkt natürlich deutlich günstiger angeboten werden kann.
0: Bücken, auswählen, pflücken. Die Schichten im Folientunnel sind anstrengend und teuer. 50% der Kosten im Erdbeeranbau entfallen auf die Löhne, sagt Landwirt Zenz. Der Deutsche Bauernverband fordert eine Sonderregelung für ausländische Saisonkräfte. Sie sollten weniger Geld bekommen. Für Peter Zenz ein Dilemma. Er möchte lieber gutes Geld zahlen und hofft, dass die Verbraucher die heimischen Erdbeeren zu schätzen wissen.
1: Deshalb sehe ich eben die große Verantwortung auch beim Verbraucher, dass er eben an der Ladentheke richtig entscheidet, dass er nicht für die heimische Landwirtschaft was anderes fordert, als er dann ein Produkt einkauft, was diese Bedingungen eben nicht mehr einhält, weil es dann eben aus Südeuropa importiert wird, wo all diese Regeln eben nicht gelten und noch viel, viel weniger gezahlt wird als hier in Deutschland.
0: Im Supermarkt sind Erdbeeren aus Spanien oder Griechenland oft deutlich billiger als die heimische Ware. Für viele Bauern lohnt sich der Anbau hierzulande nicht mehr. Darum ist zwischen 2013 und 2024 die Erntefläche für Erdbeeren in Deutschland um mehr als 30% gesunken. Der Import ausländischer Erdbeeren erreichte im vergangenen Jahr einen Rekordwert. Nur noch knapp jede zweite Erdbeere stammte dagegen aus heimischer Produktion. Die Landwirtschaftskammer Nordrhein-Westfalen versucht, das Erdbeerbusiness im Land zu stärken. Wir sind im Versuchszentrum Köln-Auweiler. Hier testen sie neue Erdbeersorten und moderne Anbaumethoden. Beim Auweiler Tunneltag, einem Tag der offenen Tür, informieren sich mehrere hundert Landwirte darüber, wie es die empfindliche Erdbeere gern haben könnte. Mal auf dem freien Feld, mal wie hier in einem sogenannten Doppelfolienhaus. In einem Versuch geht's ums Düngen.
2: Hier haben wir einen Dünger in zwei verschiedenen Formen den Pflanzen angeboten. Wir haben das in einer Variante über das Blatt gegossen. Und in der anderen Fragestellung haben wir das so gemacht, dass wir das den Pflanzen über die Wurzel direkt gegeben haben. Und dann schauen wir, was hat das für einen Einfluss auf das Pflanzenwachstum und natürlich auch auf die Früchte, auf den Ertrag und Geschmack.
0: Die Ergebnisse erfahren die Landwirte erst in ein paar Wochen, wenn klar ist, wie viel die Pflanzen getragen haben. Für dieses Gerät hier interessieren sich die Bauern besonders. Der Roboter ist der Eyecatcher. Die Maschine mäht unten das Gras unter den Hochbeeten, oben soll sie die Pflanzen schützen.
2: Dieses Gerät, das kann eben unter anderem die Pflanzen mit UVC beleuchten. Das ist ein ultraviolettes Licht und das hilft uns, die Pflanzen vor dem echten Mehltau zu schützen.
0: Während der Vorstellung beim Tunneltag bleiben die UV-Röhren zum Schutz der Besucher aus. Ein Firmenvideo zeigt den Roboter im Einsatz gegen Pilzbefall. Die Erdbeere kann sich nämlich leicht etwas einfangen. 90.000 Euro kostet die Maschine. Für große Betriebe lohnt sich das.
2: Das hilft auch eben dabei, weil es eben ein physikalisch-technisches Verfahren ist, dass wir auch auf Pflanzenschutzmittel reduzieren können.
0: Zurück auf dem Erdbeerfeld mit Landwirt Peter Zenz. Seine Erdbeeren wachsen in einem sogenannten Verfrühungstunnel, um möglichst früh im Jahr schön rot, reif und süß zu sein. In diesem Jahr hat das gut funktioniert. Die Ernte beginnt rund 14 Tage früher als üblich.
1: Wir haben jetzt die Sorte Clary im Anbau. Das ist schon eine richtig, richtig leckere Sorte. Das kann man überhaupt nicht vergleichen mit den Erdbeeren, die man jetzt im Winter vielleicht mal gegessen hat, die lange Transportwege hinter sich hatten. Und deshalb genießt man es jetzt am Anfang der Saison natürlich umso mehr.
0: Noch sind es nur ein paar Kisten, die die Erntehelfer heute im LKW abwiegen konnten. Doch schon bald steigt das Angebot an heimischen Erdbeeren rasant. Peter Zenz rechnet damit, dass die Früchte ab Mitte Mai günstiger werden. Wer sparen will, braucht also nur etwas Geduld. Oder kauft schlau ein.
1: Wenn man nicht darauf warten möchte, bis die eigentliche Freilandsaison startet, wo die Erdbeeren ja dann grundsätzlich viel, viel günstiger sind, kann man, wenn man direkt beim Bauern einkauft, ja auch oft die kleineren Erdbeeren oder auch die krummeren Erdbeeren bekommen. Die kosten dann ungefähr nur die Hälfte von dem Ganzen. Und so kann man regionale, nachhaltig erzeugte Qualität auch um die Ecke günstig einkaufen.
0: Kenner behaupten sowieso, die Kleinen seien die Besten.
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0: Um 2 Uhr mit Olaf Knapp. Öl- und Gasheizungen könnten in Deutschland auch nach 2045 eingebaut werden. Das sieht der Entwurf für ein neues Heizungsgesetz aus dem Bundeswirtschaftsministerium vor, der dem ARD-Hauptstadtstudio vorliegt. Jan Busche aus der Nachrichtenredaktion.
1: Ein zentrales Element des alten Heizungsgesetzes der Ampelregierung soll mit dem Entwurf gekippt werden. Ein Verbot von neuen Öl- und Gasheizungen ab 2045. Von einem Verbot ist in dem neuen Entwurf jetzt keine Rede mehr. Es bleibt aber dabei, dass künftig mehr klimafreundlicheres Gas und Heizöl beigemischt werden muss. Grüngas oder Grünheizöl genannt, mit zum Beispiel Biomasse oder Fetten. Entschieden ist noch nichts. Der Entwurf aus dem Haus von Wirtschaftsministerin Reiche muss noch innerhalb der Regierung abgestimmt werden, bevor er in den Bundestag kommt.
0: Das US-Militär pausiert seinen laufenden Einsatz zur Sicherung der Straße von Hormuz. Das hat US-Präsident Trump auf seiner Plattform Truth Social bekannt gegeben. Demnach würden zunächst keine Frachtschiffe mehr vom US-Militär durch die vom Iran blockierte Meerenge geleitet. Während des Stopps solle geprüft werden, ob ein Abkommen zwischen Washington und Teheran abgeschlossen und unterzeichnet werden könne. Die US-Seeblockade gegen Schiffe, die iranische Häfen anlaufen oder verlassen, bleibe hingegen in vollem Umfang in Kraft. Zahlreiche Internetseiten mit dem Adressende .de sind in der Nacht zeitweise nicht erreichbar gewesen. Die Registrierungsstelle DENIC verwies auf eine Störung im DNS-Service. DNS-Dienste sind so etwas wie ein Adressbuch für das Internet und sorgen dafür, dass Seiten im Netz mit der Eingabe von Webadressen erreichbar sind. Nach der Ursache des Problems wird demnach gesucht. Der FC Arsenal aus England steht im Finale der Fußball Champions League. Die Londoner setzten sich im Halbfinalrückspiel gegen Atletico Madrid mit 1:0 durch. Aus der Sportredaktion Martin Roschitz.
2: Arsenal-Kapitän Saka schoss das goldene Abstaubertor kurz vor der Halbzeitpause. 20 Jahre nach der bislang einzigen Finalteilnahme greift der Spitzenreiter der Premier League jetzt also nach dem Henkelpott. Am 30. Mai treffen die Londoner in Budapest auf den Sieger des zweiten Halbfinals zwischen Bayern und Paris Saint-Germain. Die Franzosen hatten das Hinspiel in der torreichsten Halbfinalpartie der Champions League-Geschichte mit 5:4 gewonnen. Anpfiff in München ist um 21 Uhr.
0: Das Wetter in Deutschland. Nachts im Norden trocken und über der Mitte Regen. Im Süden nachlassende Schauer bei Tiefstwerten von 12 bis 3 Grad. Am Tage dann teils kräftige Schauer und Gewitter, an Nord- und Ostsee trocken. Maximal 10 Grad an der Nordsee bis 23 Grad in Niederbayern. Es ist gleich 2:03 Uhr. 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

0: Das war ich im Koma, nach dem Koma. Krass, und boah, das macht mir gerade voll Herzrasen. Ich habe das Bild vor lange nicht mehr gesehen. Crazy, boah. Das ist das Cracken, was alle so kaputt macht und die Leute so ekelhaft macht. Wenn du einen Kopf geraucht hast, willst du noch mehr, noch mehr, noch mehr. Und du machst alles dafür, alles.
1: Die lügen nur noch, die beklauen dich nur noch. Da ist kein Vertrauen mehr.
2: Menschen, die offen Crack konsumieren. Ich sehe sie auf den Straßen. Frage mich jedes Mal, ob ich hin- oder wegschauen soll.
1: Das ist das Zimmer, wo ich schlafe. Dann lege ich mich hier hin. Ja. Und das hier ist mein Rucksack, wo meine Anziehsachen drin sind, meine Ecke.
0: Es gibt halt nur so, sag ich mal, 3, 4 Varianten, wie man sein Geld macht. Die erste ist wirklich so dealen. Die zweite ist klauen. Die dritte ist anschaffen oder betteln gehen.
2: Ich möchte verstehen, was bedeutet es, als Frau in der Drogenszene zu sein? Wie ist es möglich, aus der Sucht rauszukommen? Die beiden sprechen offen über ihre heftigen Erfahrungen. Es geht auch um sexuellen Missbrauch und um physische Gewalt. Ich bin mit Jamina verabredet. Sie ist 20 und hat